0: schwierigsten Zeiten. Weitere Botschaft: eine Erneuerung der NATO mit einem stärkeren europäischen Pfeiler. Dazu gehören steigende Ausgaben für Verteidigung und eine stärkere Zusammenarbeit. Außerdem will man in Ankara ein starkes Zeichen der Unterstützung für die Ukraine setzen. Die Bundesregierung schlägt vor, dass die europäischen NATO-Länder Kiew eine starke Finanzierungszusage geben sollen. Es werde Zeit, in Friedensverhandlungen einzutreten, sagte Merz in Richtung Russland.
1: Das ukrainische Militär hat nach eigenen Angaben eine große Anlage zur Verarbeitung von Erdgas tief im Hinterland Russlands angegriffen. Laut Generalstab wurde die Anlage Orenburg im südlichen Ural nahe der Grenze zu Kasachstan getroffen. Die Anlage gehöre zu einem Komplex, in dem sich auch die einzige Heliumanlage Russlands befindet. Zudem berichten russische Behörden von mehreren Toten durch ukrainische Drohnenangriffe. Das Weiße Haus hat den US-Kongress um zusätzliche Ausgaben von rund 88 Milliarden Dollar gebeten. Wie die Nachrichtenagentur AP berichtet, soll der größte Teil des Geldes nach dem Krieg gegen den Iran in die Wiederaufstockung des Militärs fließen. Allein das Verteidigungsministerium soll demnach 67 Milliarden Dollar erhalten, unter anderem für Personal und den Ersatz von Waffen und Material. Bei der Fußball-Weltmeisterschaft sind die Schweiz und Kanada in die K.O.-Runde eingezogen. Aus dem ARD-WM-Team Michael Küster.
2: Die Schweiz hat Kanada im Duell um den Sieg in Gruppe B mit 2:1 geschlagen. Beide stehen damit im 16. Finale. Ausgeschieden ist Katar nach einer 1:3-Niederlage gegen Bosnien-Herzegowina, das am Ende Dritter wird. Ein mögliches Weiterkommen hängt von den Ergebnissen der restlichen Gruppen ab. Um 3 Uhr nachts geht Mexiko im heimischen Aztekenstadion bereits als Gruppensieger ins letzte Spiel. Gegner Tschechien steht hingegen unter Druck und braucht dringend einen Sieg. Außerdem hofft Südafrika gegen Südkorea noch aufs Weiterkommen.
1: Und in den Spielen der Gruppe C hat Marokko 4:2 gegen Haiti gewonnen. Schottland unterlag Brasilien mit 0:3. Das waren die Nachrichten. Das Wetter in Deutschland. Am Tage sonnig, Höchstwerte im Norden 27 bis 33 Grad, sonst 34 bis 40 Grad. Am Freitag heiter, im Westen später ein paar Schauer und Gewitter, 31 bis 40 Grad. Am Samstag viel Sonne, vor allem im Westen örtlich Schauer und Gewitter, 31 bis 41 Grad, auf den Inseln etwas kühler. Es ist 2:03 Uhr.
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4: Die A4 Görlitz-Dresden ist zwischen Kodersdorf und Niederseifersdorf in beiden Richtungen wegen Wartungsarbeiten bis etwa 5 Uhr gesperrt. Die A8 München Richtung Salzburg ist zwischen Bad Reichenhall und Schwarzbach wegen Sanierungsarbeiten bis etwa 6 Uhr gesperrt. Die A44 Kassel-Eisenach ist zwischen Waldkappel und Sontra West in beiden Richtungen wegen Tunnelwartungsarbeiten noch bis etwa 4 Uhr gesperrt. A46 Brilon-Arnsberg-Neheim ist zwischen Wennemen und Freienohl wegen Tunnelwartungsarbeiten auch bis etwa 5 Uhr in beiden Richtungen gesperrt. Und die A71 Schweinfurt in Richtung Erfurt ist zwischen Suhl, Zellermeles und Oberhof wegen ebenfalls Tunnelwartungsarbeiten bis etwa 6 Uhr gesperrt. Umgeleitet wird über die U9.
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4: Und die kommt aus dem Studio von NDR Info in Hamburg mit Birgit Hasselbusch. Willkommen. Wenn Kinder am Handy scrollen, gibt ja kaum noch einen Ort, wo die sozialen Medien nicht mit dabei sind. Bus, Wartezimmer, in der Schule, überall wischen sich die Menschen durch Unmengen von Seiten im Internet. Und dann in den Kommentarspalten, da geht ordentlich die Post ab, oft manchmal auch mit wirklich sehr heftigen Beschimpfungen. Auch Kinder und Jugendliche geraten zwischen diesen Wort- und Bildersturm. Und die Bundesregierung will nun die Jüngeren besser vor den Social-Media-Gefahren schützen. Eine Expertenkommission hat dazu 56 Empfehlungen vorgelegt, wie das gelingen könnte. Dazu zählt auch der Vorschlag eines Mindestalters für die Nutzung von TikTok, Snapchat und so weiter. Und genau dafür spricht sich Bundesfamilienministerin Karin Prien von der CDU auch aus. Nicole Markwald erläutert die Vorschläge der Social-Media-Kommission.
5: Für Olaf Köller ist klar:
6: Nicht das Kind muss sich an die digitale Welt anpassen, sondern die digitale Welt an das Kind.
5: Köller ist der zweite Vorsitzende der Expertenkommission. Er ist Psychologe und Bildungsforscher. Natürlich hat die digitale Welt viel zu bieten. Per Messenger-Dienst kommunizieren, durch soziale Medien Freundschaften pflegen, sich kreativ ausleben. Doch die Entwicklung ist orientiert an der Profitmaximierung, mit dem Ziel, die Nutzer so lange wie möglich auf der jeweiligen Plattform zu halten. Und das kann jungen Menschen schaden. Köller fordert:
6: Es braucht auch mehr als Altersangaben oder Appelle an Eltern.
5: Sehr viel mehr steht in den 56 Handlungsempfehlungen der Kommission. Sie richten sich an Eltern, Kitas, Schulen, Kinder- und Jugendhilfe, Kinderärzte, Forschung, Politik und natürlich die Plattformen. Darunter sind Ideen wie ein KI-Seepferdchen, um ein Grundverständnis von künstlicher Intelligenz zu fördern. Oder die Empfehlung, die Medienbildung in Schulen auszubauen. Ganz konkret wird die Kommission aber auch. Sie schlägt zum Beispiel vor, die private Nutzung von Handys für alle Schüler bundesweit im Unterricht und in Pausen bis zur 7. Klasse zu verbieten. Donata Vogtschmidt von den Linken hält das für falsch.
7: Ziel sollte es sein, pauschale Handyverbote zu vermeiden, denn sie schaffen weder Medienkompetenz noch sind sie praktikabel durchsetzbar.
5: Auf die Frage, ob es eine Altersgrenze für die Nutzung von Social Media geben sollte, schlägt die Kommission zwei Modelle vor. Im ersten Modell soll Social Media grundsätzlich erst ab 13 erlaubt werden. Je nach Alter sollen dann unterschiedliche Funktionen freigegeben werden können. Das zweite Modell sieht vor, dass es gar keine einheitliche Altersgrenze gibt. Funktionen sollen auf bestimmte Altersgruppen beschränkt werden, wie zum Beispiel Livestreams oder Endless Scrolling. Das soll erst ab einem bestimmten Alter erlaubt sein. Familienministerin Karin Prien von der CDU hält eine Altersgrenze von 13 Jahren für richtig. Sie fordert auch eine wirksame Altersüberprüfung und abgestufte Schutzvorkehrungen für unterschiedliche Altersgruppen. Im besten Fall soll das auf europäischer Ebene geregelt werden, sagt Prien.
8: Sollte das nicht gelingen, will ich das auch gleich sagen, ist parallel auch eine nationale Regelung richtig, weil wir können es uns nicht leisten, Kinder und Jugendliche weiter damit allein zu lassen.
5: Jetzt wird die politische Diskussion nochmal richtig an Fahrt aufnehmen. Priens eigene Fraktion will kein pauschales Verbot, sondern je nach App differenzieren. Regierungspartner SPD hatte sich im Vorfeld klar für ein Social-Media-Verbot für unter 14-Jährige ausgesprochen. Trotzdem hofft die Familienministerin, noch bis Ende des Jahres Gesetzentwürfe vorzulegen.
4: Nicole Markwald berichtete. Professor Olaf Köller ist Bildungsforscher und der Co-Vorsitzende der Expertenkommission. Meine NDR-Kollegin Birgit Langhammer hat ihn gefragt, ob es bei dieser Kommission wie beim Rentenpaket ist, also auch eine Gesamtkomposition, die genauso umgesetzt werden muss.
9: Also wir sind uns unsicher, ob alle 56 Empfehlungen umgesetzt werden. Aber wir haben ja neben dieser ganzen Frage Schutz sehr stark in den Vordergrund gestellt, Befähigung und Teilhabe. Und wir wollen schon, dass möglichst viele Empfehlungen zu diesen drei Bereichen Schutz, Teilhabe und Befähigung auch in den nächsten Jahren umgesetzt werden. Wir haben heute von der Ministerin, von der Bundesministerin auch nochmal die Zusage bekommen, dass alle Empfehlungen, die sich an den Bund richten, recht schnell hinsichtlich der Umsetzung geprüft werden. Und die Bundesministerin will sich auch mit den Ländern auseinandersetzen, dass auch dort die Empfehlung möglichst rasch umgesetzt werden.
4: Bleiben wir noch mal bei Social Media. Da haben Sie jetzt auch nicht den goldenen Weg vorgeschlagen, sondern es gab unterschiedliche Ideen in der Kommission. Jetzt gibt es einmal eine Idee mit und einmal ohne Altersgrenze. Wieso zwei Möglichkeiten?
9: Also erst einmal sind das zwei goldene Wege und beide Wege sind sehr ähnlich, als dass sie kein striktes Altersverbot generell festlegen, sondern altersgestufte Möglichkeiten der Social-Media-Nutzung bereitstellen. Also auch wenn wir argumentieren in dem einen Weg unter 13 gar nicht, dann machen wir weitere Empfehlungen, dass auch das Angebot für 13- bis 16-Jährige eingeschränkt sein soll und dann auch noch für 16- bis 18-Jährige. Also keine Endlos-Feeds, keine Werbung, keine Push-Nachrichten etc. und das eben altersgestuft. Und der zweite goldene Weg unterscheidet sich eigentlich nur darin, dass wir nicht sagen generell unter 13, 13 bis 16, 16, 18 für alle Plattformen, sondern plattformspezifische Grenzen, aber auch hier vor dem Hintergrund 13, 13 bis 16 und 16 bis 18.
4: Generell ist ja die Grundidee, salopp gesagt, dass Social Media langweiliger gestaltet werden soll, eben weil es einen Suchtfaktor hat bei Jungen und Jugendlichen noch mehr als bei Erwachsenen. Aber die große Frage ist natürlich, wie soll das dann mit den Konzernen klappen? Da haben wir heute schon gehört, eigentlich wäre es gut, die EU würde da auch gemeinsame Wege finden.
9: Genau, die EU hat ja im Grunde genommen auch schon die Gesetzesvorlagen gemacht. Wir haben ja auch die bestehenden Gesetze über den Digital Services Act der EU. Dort werden die Plattformen ja jetzt eigentlich schon gesetzlich verpflichtet, im Sinne des Kinder- und Jugendschutzes eben auf suchterzeugende Features in ihren Angeboten zu verzichten. Und ich glaube, uns als Expertenkommission war es nochmal ganz wichtig, dass man in Zukunft die EU darin stärkt, dass sie die Plattform eben zwingt, eben auch auf der Basis des DSA, des Digital Services Act, wirklich diese Vorgaben einzuhalten und dann eben auch zu sanktionieren. Wir sehen das aber primär als Aufgabe der EU und nicht der Bundesregierung.
10: Befähigung haben Sie auch schon angesprochen. Wir müssen heute auch ein paar Punkte rausgreifen. 56 schaffen wir in der Kürze der Zeit nicht, aber Befähigung ist, glaube ich, ein wichtiger Punkt. Und in vielen Punkten haben wir ja auch immer Schule dann als Antwort. Ist denn Medienkompetenz aufzubauen dort gut aufgehoben oder bürdet man Lehrkräften, die dann zum Teil selber auch nicht so die Digital Natives sind, nicht auch zu viel auf?
9: Also wir haben ja schon vor 10 Jahren den Beschluss der Kultusministerkonferenz zur Medienkompetenz gehabt und darin ist eigentlich schon festgehalten, dass der Aufbau von Medienkompetenz in der Schule eine fächerübergreifende Aufgabe ist, also Aufgabe aller Fächer. Die Ständige Wissenschaftliche Kommission der KMK hat vor 3 Jahren schon empfohlen, in der Grundschule Medienbildung stärker in den Sachunterricht zu integrieren, den Informatikunterricht zu stärken. Also im Prinzip sind die Beschlüsse da und es geht jetzt darum, dass das in den Schulen konsequent umgesetzt wird, auch schon in der Grundschule. Wir empfehlen ja auch ein KI-Seepferdchen, dass auch in der Grundschule bewusst gemacht wird, der kompetente Umgang mit sozialen Medien, aber auch mit KI, ist eine Aufgabe der Grundschule wie auch der weiterführenden Schule.
10: Und noch ganz griffig, die ganz kleinen bildschirmfrei unter 3. Ist das möglich, wenn Eltern mit Smartphones Kinderwagen schieben oder Kleinkinder füttern, die Videos gucken dabei?
9: Also wir sind uns einig darin, dass wir die Unterstützung der Kinderärzte brauchen, die in den U-Untersuchungen Rat geben. Wir brauchen die frühen Hilfen, die Hebammenprogramme. Aber wir haben ja auch eine nationale Kampagne empfohlen, über Öffentlichkeitsarbeit, über Social Media im Übrigen, auch übers Fernsehen, über Plakate, auf die Gefahren genau dieser Nutzung von Handys hinzuweisen. Die Kinder wollen die Auseinandersetzung mit ihren Eltern und sie wollen nicht ihre Eltern dabei beobachten, wie die aufs Handy starren. Ganz im Gegenteil, starren die Eltern die ganze Zeit auf die Handys, müssen wir mit Entwicklungsstörungen bei den Kindern rechnen.
10: Also auch nochmal der Appell eigentlich auf die Vorbildfunktion von allen Erwachsenen, die ja auch zum großen Teil am Smartphone hängen, oder?
9: Das trifft es ganz genau. Wir brauchen, glaube ich, eine Aufklärung in der gesamten Gesellschaft, dass Erwachsene, die ständig auf ihre Handys starren, keine Vorbilder für junge Leute sind, schon gar nicht für Kleinkinder.
4: Sagt der Bildungsforscher und Co-Vorsitzende der Expertenkommission, Professor Olaf Köller.
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4: Und zu dem Paket zum Schutz von Kindern und Jugendlichen im Netz hören Sie nun den Kommentar von Melanie Stinn.
11: Der Vorstoß der Expertenkommission ist ein Schritt in die richtige Richtung. Denn der Fokus liegt eben nicht allein auf der Frage, Verbot ja oder nein. Es geht auch darum, Instagram, TikTok und Co. für Kinder und Jugendliche so zu regulieren, dass Social Media insgesamt sicherer wird. Für hoffentlich alle und nicht nur für Minderjährige. Altersgrenzen lassen sich leicht umgehen, das zeigt das Beispiel Australien. Und manche Gefahren lassen sich schlechter navigieren, wenn man ihnen gar nicht erst ausgesetzt wird, solange zum Beispiel Eltern einen noch dabei begleiten können. Viel wichtiger wäre, die Betreiber in die Pflicht zu nehmen. Für ein Design, das nicht süchtig macht, keine Falschinformationen begünstigt und unrealistische Schönheitsideale nicht befeuert. Dass all das der mentalen Gesundheit schadet, liegt auf der Hand. Ein reines Verbot bekämpft aber nur die Symptome und nicht die Ursachen. Wir sollten also aufhören, uns dem Narrativ zu ergeben, Europa könne gegen Konzerne wie Meta nichts ausrichten. Als wäre es absurd oder technisch nicht machbar, Algorithmen unabhängig prüfen zu lassen oder süchtig machende Funktionen wie Autoplay zu verbieten. Mit dem Digital Services Act gibt es ja bereits ein europäisches Regelwerk dafür. Es scheitert nur an der Durchsetzung. Genau diese Lethargie ist viel gefährlicher als Social Media selbst. Denn Autonomie und Selbstwirksamkeit sind zentral für die psychische Gesundheit. Beides lernen Kinder aber nicht, wenn wir, die Erwachsenen, uns scheinbar machtlos unserem Schicksal ergeben.
4: Die Meinung von Melanie Stinn. 2.14 Uhr ist es.
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4: Verbaldebatte mal anders. 3-mal im Jahr steht ein besonderes Format auf der Tagesordnung des Bundestags. Die Befragung des Kanzlers nämlich. Die Abgeordneten durften auch gestern wieder ihre Fragen direkt an Friedrich Merz richten. Und das nutzt häufig die Opposition, um mit der Regierungsarbeit abzurechnen. So auch diesmal wieder.
12: Befragung der Bundesregierung. Hierfür hat die Bundesregierung den Bundeskanzler Herrn Friedrich Merz benannt.
13: Und dieser Bundeskanzler steht eine Stunde am Platz und muss antworten, ohne zu wissen, was kommt.
14: Herr Bundeskanzler, die Bilanz nach einem Jahr Schwarz-Rot ist verheerend.
13: Findet der AfD-Abgeordnete Leif-Erik Holm.
14: Ist Ihre Regierung nicht bereits gescheitert?
13: Und der Kanzler antwortet.
15: Herr Kollege, vielen Dank für, was soll ich sagen, die Frage.
14: Eine wichtige Frage.
15: Alleine die Ereignisse der letzten Tage beweisen das Gegenteil von dem, was Sie hier gerade beschrieben haben.
13: Damit meint der Kanzler zum Beispiel das große Thema Rente. Denn gerade erst hat die Kommission ihre Vorschläge vorgelegt. Friedrich Merz sagt erneut, er möchte das alles voll umsetzen. Das würde bedeuten, dass die abschlagsfreie Rente mit 63 abgeschafft wird und die Menschen perspektivisch länger arbeiten müssen.
16: Die Menschen, die körperlich hart arbeiten, im Schichtdienst arbeiten, gehen dann in Rente, wenn der Körper nicht mehr kann.
13: Das fragt die Linke Janine Wissler nach.
16: Die Erhöhung des Renteneintrittsalters ist eine Rentenkürzung. Wie halten Sie das für gerecht? Und sind Sie persönlich der Meinung, dass man 67, 68, 69 noch Busse fahren kann, LKWs in der Pflege arbeiten kann oder Krankenhäuser putzen kann?
15: Es gibt keine Kürzungen der gesetzlichen Rente. Alle Behauptungen, die in diesen Tagen dazu so aufgestellt worden sind, sind falsch.
13: Die Grüne Sarah Nani erinnert an den deutschen Einsatz in Afghanistan, daran, dass dort die Taliban bekämpft wurden, die jetzt wieder Diplomaten nach Deutschland schicken und mit denen die Bundesregierung über Abschiebungen spricht.
17: Jetzt normalisieren Sie die frauenverachtenden islamistischen Taliban und ich frage Sie, halten Sie das für angemessen?
15: Wir reichen diesem Taliban-Regime nicht die Hand, sondern es wird auf der notwendigen technischen Ebene eine Zusammenarbeit gesucht, die im nationalen Interesse unseres Landes liegt. Und diese Zusammenarbeit auf der untersten denkbaren technischen Ebene, die nehmen wir wahr, damit wir, ich wiederhole es, in Deutschland straffällig gewordene männliche afghanische Staatsbürger in dieses Land zurückführen können. Und das wird auch weiter so stattfinden.
13: Der CDU-Politiker Jürgen Hart spricht über die Lage in der Ukraine.
18: Wir kommen vielleicht dem Punkt näher, wo wir darüber reden müssen, wie wir in einen solchen echten, fairen Frieden kommen können und welchen Beitrag wir leisten können. Das wäre meine Frage, wie bereitet sich die Bundesregierung darauf vor?
13: Der Kanzler antwortet darauf im Bundestag und wird später die Regierungschefs von Frankreich, Großbritannien, Italien und Polen empfangen. Da wird er vielleicht konkreter werden müssen.
15: Der ukrainische Präsident hat am 4. Juni einen Brief geschrieben an den russischen Präsidenten und ihn gebeten und aufgefordert, zu Gesprächen zur Verfügung zu stehen. Das Einzige, was er als Bedingung gesagt hat, und ich denke, das wird jeder verstehen, der in seiner Lage wäre, nicht in Moskau. An jedem anderen beliebigen Ort der Welt.
4: Jetzt auf dieses Angebot einzugehen.
13: Eine Stunde Fragen. Die Regeln sind streng und nicht auf alles gibt es eine Antwort.
4: Kanzler Merz stellte sich den Fragen von Abgeordneten. Ein Bericht von Gabor Hallasch war das. Der Kanzler jetzt auch weiterhin Thema, denn wenn es um ehrgeizige Gesetzesinitiativen geht, dann gucken wir mal auf das sogenannte Strucksche Gesetz. Das wird dann immer wieder mal herbeigeholt, was da lautet. Kein Gesetz verlässt den Bundestag so, wie es hineingekommen ist. Und im Laufe des parlamentarischen Verfahrens gibt es dann immer noch mal ein paar größere, kleinere Änderungen an einem Gesetzentwurf. Aber bei den vorgestellten Empfehlungen der Rentenkommission geben eben CDU-Kanzler Merz und SPD-Arbeitsministerin Baas plötzlich etwas vor. Die 33 Punkte müssten in ihrer Gesamtheit umgesetzt werden, also ohne Änderung. Und wie das im Bundestag ankommt, das berichtet aus Berlin unser Korrespondent Tim Assmann.
19: Die Bundesarbeitsministerin gibt sich entschlossen. Bei den Empfehlungen der Rentenkommission hängt alles mit allem zusammen, sagt Bärbel Baas. Und deshalb will sie die Vorschläge auch als Gesamtpaket umsetzen, nicht zulassen, dass sie zerredet werden. Der SPD-Co-Parteivorsitzenden ist aber klar, dass Änderungen durch die Bundestagsfraktionen von SPD und Union nicht unwahrscheinlich sind.
20: Die Fraktionen haben ja das Signal gegeben, dass sie das Paket in Gänze ja auch mittragen wollen. Trotzdem mache ich mir keine Illusion, im parlamentarischen Verfahren ist am Ende alles möglich. Aber das Ziel ist erstmal, dieses Gesamtpaket auf den Tisch zu legen.
19: Gesprächsbedarf gibt es bei der SPD, vor allem beim Thema Rente mit 63. Die Kommission empfiehlt die Abschaffung. Manuela Schwesig, SPD-Ministerpräsidentin in Mecklenburg-Vorpommern und gerade im Wahlkampf, stellt sich dagegen.
12: Viele, die auf dem Bau arbeiten, hier in der Pflege arbeiten, halten nicht noch länger als 45 Jahre durch. Und deshalb bin ich dafür, dass es weiter möglich sein muss, nach 45 Jahren auch abschlagsfrei in Rente zu gehen.
19: Die von der Kommission vorgeschlagene Kapitalrente nach schwedischem Vorbild stößt bei der SPD auf große Zustimmung. Kritik kommt vor allem von den Arbeitgebern, konkret daran, dass deren Anteil an den Rentenbeiträgen erhöht werden soll, um die Kapitalrente zu finanzieren. Diese Belastung muss ausgeglichen werden, forderte Steffen Kampeter, Hauptgeschäftsführer des Arbeitgeberverbandes im Deutschlandfunk.
21: Sollte der Staat dieses machen, kann eigentlich nur unsere Forderung sein, dass wir eine Entlastung in anderen Bereichen kommen. Da gibt es hinreichende Möglichkeiten im Steuer- und Abgabensystem.
19: Teile der Arbeitgeberverbände stellen sich auch gegen die empfohlene Abschaffung der beitragsfreien Minijobs. Vor allem der Handel und die Gastronomie wären davon betroffen. Die CSU hat wegen der Belastung einzelner Branchen Gesprächsbedarf bei der Umsetzung der Kommissionsempfehlungen angemeldet. Die AfD ist grundsätzlich gegen die Streichung der beitragsfreien Minijobs. Parteichef Tino Chrupalla betonte im ARD-Morgenmagazin,
22: die Frage ist natürlich, ob Arbeitgeber das genauso umsetzen können überhaupt, ob sie sich leisten können, diejenigen Personen ohne Minijob anzustellen. Geht das wirklich so auf? Ich halte das wirklich für schwierig.
19: Die Grünen fürchten, dass das Rentenniveau zumindest vorübergehend absinken könnte, wenn alle Kommissionsempfehlungen umgesetzt werden. Viele der Vorschläge seien aber richtig, lobte Parteichef Felix Banaschak ebenfalls im Morgenmagazin.
23: Beispielsweise die Kapitalrente als Ergänzung zur Umlage finanziert, und das haben wir auch vorgeschlagen. Ich finde auch die Abschaffung der Minijobs richtig. Das ist am Ende eine Altersarmutsfalle, insbesondere für Frauen.
19: Dass die Gefahr der Altersarmut bei den Kommissionsempfehlungen und auch insgesamt in der Reformdebatte aus seiner Sicht nicht ausreichend berücksichtigt wird, unterstrich Joachim Rock, Hauptgeschäftsführer des Paritätischen Gesamtverbandes, im Interview mit dem RBB Inforadio.
24: Fast jeder fünfte Mensch im Alter ist altersarm. Und wenn wir das Gesamtpaket der Sozialreform nehmen, etwa auch mit den angedrohten Kürzungen beim Wohngeld, dann droht die Altersarmut nochmal massiv zu steigen.
19: Wie soll die Rentenreform konkret aussehen? In einer Woche beraten die Spitzen von Union und SPD über die Kommissionsempfehlungen.
4: Wir gehen mal über die Grenzen, schauen nach Rom. Da sind es rund 2500, in Wien etwa 1800. Öffentliche Trinkbrunnen nämlich, an denen sich jeder und jede erfrischen kann, ein paar Schluck Wasser mal tanken. Gerade bei der derzeitigen Hitzewelle würden Trinkbrunnen auch den Menschen in Deutschland die aktuellen Temperaturen um einiges erträglicher machen. Und genau das versucht man aktuell in Frankfurt. Dort gibt es mittlerweile immerhin wieder 29 Trinkbrunnen. Ricardo Mastrocola mit Eindrücken aus der Frankfurter Innenstadt.
25: Die Sonne brennt runter. Es ist Mittagszeit am Frankfurter Paulsplatz. Etwas unscheinbar und doch im Moment sehr anziehend. Eine rund einen Meter hohe Stele aus dunkelgrauem Metall steht direkt an der Fußgängerzone. Und immer wieder bleiben Menschen stehen, nicht nur um zu trinken.
26: Nein, wir wollen uns nur die Hände abspülen, weil wir ein Getränk eingenommen haben.
27: Aber trotzdem ist das eine super Sache.
28: In America we don't have these. Yeah, this is very convenient. I really like this.
26: Gerade für die älteren Menschen bei diesen Temperaturen halte ich das für durchaus sinnvoll.
29: Einfach hier auf den Knopf drücken?
30: Ah, habe ich doch nicht gesehen. Vielen lieben Dank. Die sind verschieden. Ich bin wohnungslos.
29: Ja,
30: danke.
29: Sind verschieden, ja.
25: Christian Giebler hat da gerade ausgeholfen, denn der moderne Trinkwasserbrunnen hat einen kleinen Knopf an der Seite, damit das Wasser ein paar Sekunden läuft. Giebler arbeitet beim Klimareferat der Stadt Frankfurt.
29: Von dem Frankfurt-Modell, wie wir es hier jetzt am Paulsplatz sehen, soll es noch 17 weitere Standorte geben. Und ja, da sind wir guter Dinge, dass wir in den nächsten Jahren dann noch ein paar mehr Standorte realisieren werden und dann in Summe mit allen Modellen, also Frankfurt-Modell, Mainova-Modell, historischen Anlagen, nahe die 50 oder mehr als 50 Anlagen haben werden.
25: Und zu denen neben dem neuen Frankfurter Modell auch 6 Trinkbrunnen des Energieversorgers Mainova gehören. Und noch dazu ertüchtigt die Stadt ihre historischen Brunnen. Bei denen läuft das Wasser über die Sommermonate einfach durch, nur nachts werden sie ausgestellt. Zum Beispiel der Löwenbrunnen in der Fahrgasse, nicht weit entfernt vom Römer. Eine wunderschöne Säule aus Sandstein steht seit 1781, also seit 245 Jahren.
29: Damals war es, glaube ich, einfach eine generelle Grundversorgung, dass Bürgerinnen und Bürger trinken konnten, sich waschen konnten oder generell einfach Zugang zu sauberem Wasser hatten. Ja, ist im Grunde der gleiche Kerngedanke wie heute, Zugang zu sauberem, frischem Trinkwasser, nur von einem anderen Hintergrund.
25: Christian Giebler spricht von der Klimaerwärmung und ihren Folgen, von der Hitze und dem Leben in der Stadt.
31: Trinkwasser.
32: This water is free for the people, no?
25: Trotz der Hitze gibt's keine Schlangen vor den Trinkwasserbrunnen. Wer kann, versorgt sich zu Hause oder im Supermarkt mit einer Flasche Wasser. Für die Kontrolle der Brunnen sucht die Stadt noch Patinnen und Paten, sagt Christoph Giebler vom Klimareferat.
29: Wir hoffen darauf, dass wir für die bestehenden Standorte und für die neuen Standorte, die da hinzukommen werden, natürlich ehrenamtliche Bürgerinnen und Bürger finden können, die auf ihren Alltagswegen regelmäßig an Standorten vorbeikommen und dort einfach gucken, ob der Trinkbrunnen läuft, ob Verschmutzungen vorliegen. Und das uns einfach direkt melden.
25: Damit die Menschen aus Frankfurt und ihre Besucher die Hitze besser aushalten.
4: Beim Thema Trinkbrunnen fällt einem doch auch gleich das hier ein. Hydration Break bei der Weltmeisterschaft.
0: Sport.
4: Und in Gruppe C sind auch gerade die letzten Gruppenspiele durchgegangen. Und zwar Brasilien schlägt Schottland mit 3:0. Dann haben wir noch Marokko besiegt Haiti mit 4:2. Damit also in Gruppe C Brasilien und Marokko auf den Plätzen 1 und 2 sind im 16. Finale. Schottland auf 3 kann hoffen und Haiti ist damit raus auf 4. Und außerdem Kanada schließt sich den anderen beiden WM-Mitgastgebern an und ist vorhin schon in die nächste Runde eingezogen. Saskia Neumann.
1: Ja, aber das mit einem lachenden und einem weinenden Auge. Das Team musste am Abend im dritten Gruppenspiel gegen die Schweiz ran. Gespielt wurde in Vancouver, aber diesen Heimvorteil konnten die Kanadier nicht für sich nutzen. Ja, Kanada steht im 16. Finale der Fußballweltmeisterschaft. Nein, Kanada ist nicht Gruppensieger. Dieses Ziel hat das Team knapp verpasst, weil ihr Gegner einfach zu stark war. André Siems.
2: Ich glaube, das effektivere Team hat einfach gewonnen. Die Schweiz hat mit 6 Torschüssen, 2 Tore gemacht. Kanada mit 12 Torschüssen nur einmal. In der zweiten Halbzeit hat es dann einfach gedauert. Erst nach diesem 1:2 hat Kanada, glaube ich, so richtig dran geglaubt, das Ding nochmal zu drehen und mit einem Unentschieden wieder auf Platz 1 in der Tabelle zu springen. Es war viel Krampf dabei, viel Klein-Klein, viele Foulspiele. Der Schiedsrichter hat wahnsinnig oft gepfiffen, ist an der Linie treu geblieben. War jetzt natürlich auch nicht der Großzügigste, hat aber auch nicht machen müssen. Und somit geht dieses 2:1 von den Schweizern aufgrund der Statistik, die ich gerade genannt habe, auch in Ordnung. Die Schweizer waren als Favorit in die Gruppenphase gestartet in dieser Gruppe und setzen sich jetzt auch als Erster durch.
1: Die Kanadier spielen nun schon am Sonntag ihr 16. Finale und das nicht mehr zu Hause in Vancouver, denn als Gruppenzweiter müssen sie nach L.A. reisen. Bosnien-Herzegowina hatte parallel gegen Katar gespielt und mit 3:1 gewonnen. Damit ist Katar raus. Bosnien hat noch die Chance, in die K.O.-Runde zu kommen, wenn das Team unter den 8 besten Gruppendritten landet. Diese Entscheidung steht allerdings erst fest, wenn alle 12 Gruppen ihren dritten Spieltag beendet haben. Und das wird erst in der Nacht von Samstag auf Sonntag soweit sein. Das heißt für Bosnien abwarten, trainieren und hoffen. Und es gibt tatsächlich noch Orte, an denen sich in diesen Tagen nicht alles um die Fußball-WM dreht. Lausanne in der Schweiz ist so ein Ort. Hier findet aktuell die Vollversammlung des Internationalen Olympischen Komitees statt, bei der es um die Zukunft von Olympia geht und bei der wichtige Entscheidungen getroffen werden sollen. Gestern ging es unter anderem ums Geld, weiß Markus Tepper.
3: Das Internationale Olympische Komitee stellt die Weichen für die Zukunft und gibt so nebenbei in einer Dauerdebatte nach. Es geht um die Entlohnung olympischer Athleten, welche IOC-Präsidentin Kirsty Coventry, selbst Schwimm-Olympiasiegerin, bislang ausgeschlossen hatte. Dafür musste Coventry zuletzt viel Kritik aus Athletenkreisen einstecken. Jetzt also der Kurswechsel. Rückwirkend für die Olympischen Winterspiele in Mailand-Cortina kann jeder Teilnehmende an Olympischen Spielen künftig einen Zuschuss von $10.000, umgerechnet rund 8.800 Euro, beantragen. Generell habe man immer überlegt, wie man Athleten direkt unterstützen könne. Daran habe sich jetzt nichts geändert. Das Thema habe Priorität, so die IOC-Präsidentin.
5: I've always said we need to find direct ways to support athletes. That has never changed and that is a priority.
3: Daneben legte das IOC den Fahrplan für die Vergabe der Olympischen Sommerspiele 2036 fest. Diese sollen im Sommer 2029 vergeben werden. Vor der Vergabe gibt es ab dem kommenden März einen 2-jährigen Auswahl- und Prüfprozess. Wichtig für den Deutschen Olympischen Sportbund, der Ende September entscheidet, ob er Berlin, München oder die Region Köln-Rhein-Ruhr hierfür ins Rennen schickt. Schließlich beschloss die IOC-Vollversammlung, das olympische Sportprogramm künftig flexibler, moderner und auch schlanker zu gestalten.
1: Heute geht die Vollversammlung dann in den zweiten und damit letzten Tag in Lausanne.
4: Der Sportüberblick war das mit Saskia Neumann.
0: 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Um 2.29 Uhr mit Wolfgang Berger. Bundeskanzler Merz hat sich in Berlin mit den Staats- und Regierungschefs aus Frankreich, Großbritannien, Italien und Polen für den anstehenden NATO-Gipfel in der Türkei abgestimmt. Nach dem Treffen erklärte Merz, dass sich alle Beteiligten für eine starke NATO einsetzen wollen, auf einen Frieden in Nahost hoffen und die Ukraine weiter unterstützen.
6: Die Bundesregierung schlägt vor, dass wir Kiew als europäische NATO-Alliierte eine starke Finanzierungszusage geben. Die Botschaft an Russland lautet, die Ukraine bleibt stark. Europas Unterstützung lässt nicht nach. Seit dem G7-Gipfel von Evian können wir hinzufügen, transatlantisch sind wir uns einig, wie lange nicht. Wir hoffen, dass Moskau daraus Schlüsse zieht. Es wird Zeit, in Friedensgespräche einzutreten.
0: Bundeskanzler Friedrich Merz. Seit dem Start des neuen Wehrdienstes Mitte Januar verzeichnet die Bundeswehr einen deutlichen Anstieg bei den Bewerbungen und Neueinstellungen. Im laufenden Jahr seien bislang fast 40.000 Bewerbungen eingegangen, teilte das Verteidigungsministerium mit. Das sei ein Plus von rund 24% im Vergleich zum Vorjahreszeitraum. Die Zahl der Neueinstellungen sei um 13% auf rund 11.000 gestiegen. Der Bundestag hat in erster Lesung über die Speicherung von IP-Adressen diskutiert. Künftig sollen Internetanbieter verpflichtet sein, solche Kundeninformationen für eine gewisse Zeit zu speichern. Aus Berlin, Katrin Aue.
7: Ermittler hoffen seit langem darauf. Digitalfachleute sind alarmiert. Ein neuer Anlauf für die IP-Adressspeicherung ist gemacht. Bundesjustizministerin Stefanie Hubig von der SPD hat im Bundestag ihren Gesetzentwurf vorgelegt. Ziel sei, Deutschland auch im Netz sicherer zu machen. Zu viele Täter kämen davon, weil ihre digitalen Spuren zu schnell gelöscht würden. Deshalb sollen jetzt Internetanbieter verpflichtet werden, für 3 Monate die IP-Adressen zu speichern, die den Anschlüssen ihrer Kundinnen und Kunden zugeordnet sind.
0: In Frankreich gibt es den ersten Ebola-Fall seit dem Ausbruch der Krankheit in der Demokratischen Republik Kongo. Laut französischem Gesundheitsministerium handelt es sich um einen Arzt, der sich zuvor für eine Hilfsorganisation im Infektionsgebiet aufgehalten hatte. Demnach hat sich sein Zustand im Flugzeug nach Paris verschlechtert. Er sei direkt nach der Ankunft isoliert worden und jetzt stabil. Nun würden mögliche Kontaktpersonen ermittelt. Das Wetter in Deutschland: überall trocken bei Tiefstwerten von 23 bis 13 Grad. Tagsüber sonnig und trocken, Höchstwerte im Norden 27 bis 33 Grad, sonst 34 bis 40 Grad. Am Freitag heiter, im Westen später ein paar Schauer und Gewitter, 31 bis 40 Grad. Am Samstag viel Sonne, vor allem im Westen örtlich Schauer und Gewitter, 31 bis 41 Grad, auf den Inseln etwas kühler. Das waren die Nachrichten.
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4: A1 Lübeck Richtung Hamburg zwischen Moorfleet und Norderelbbrücke 1 Kilometer Stau wegen eines Schwertransports. Die A4 Görlitz-Dresden ist zwischen Kodersdorf und Niederseifersdorf in beiden Richtungen wegen Wartungsarbeiten bis etwa 5 Uhr gesperrt. Die A8 München Richtung Salzburg ist zwischen Bad Reichenhall und Schwarzbach wegen Sanierungsarbeiten bis etwa 6 Uhr gesperrt. A44 Kassel-Eisenach zwischen Waldkappel und Sontra West in beiden Richtungen wegen Tunnelwartungsarbeiten bis etwa 4 Uhr. A46 Brilon-Arnsberg-Neheim zwischen Wennemen und Freienohl wegen Tunnelwartungsarbeiten bis etwa 5 Uhr in beiden Richtungen gesperrt. Und noch A71 Schweinfurt Richtung Erfurt zwischen Suhl, Zellamelis und Oberhof auch wegen Tunnelwartungsarbeiten bis etwa 6 Uhr gesperrt. Umgeleitet wird über die U9.
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4: Mit Birgit Hasselbusch, hallo. Künstliche Intelligenz ruft bei den Menschen ganz unterschiedliche Reaktionen hervor. Freude einmal über die Unterstützung vielleicht bei der Urlaubsplanung, Erleichterung über die schnelle Zusammenfassung langer Texte, aber auch Sorge um die Zukunft des eigenen Arbeitsplatzes oder die Furcht vor einem globalen Kontrollverlust. Einer, der sich schon sehr lange mit KI beschäftigt, ist Ralf Otte, Professor für Industrieautomatisierung und Künstliche Intelligenz an der Technischen Hochschule Ulm. Er hat vor einem Jahr prognostiziert, dass auf den KI-Hype bald die Ernüchterung folge. Mein WDR-Kollege Tobi Schäfer hat ihn nun gefragt, wo stehen wir denn jetzt in Sachen KI? Sind wir schon bei der Ernüchterung?
9: Naja, das kommt drauf an, wie man sieht und wen man fragt. Also wenn Sie sich die Gartner Group angucken, die machen ja solche Vorhersagen auch. Und da sieht man, dass man langsam bei den Sprachrobotern aus dem Hype hinauskommt. Die Ernüchterung hat angefangen in den Unternehmen. Man sieht, dass ungefähr die Hälfte aller Projekte, Gen-AI-Projekte, wie wir sie nennen, scheitern. Das ist dann kein Hype mehr, dann wird es langsam realistisch, weil die Hälfte ist immerhin relativ viel. In den USA sagt man sogar über 80%, weil die mehr riskieren. Also da sind wir aus dem Hype raus. Insgesamt aus dem KI-Hype sind wir noch gar nicht raus. Der ist bei den Menschen gerade angekommen.
10: Ja, was hat sich denn da in den letzten Jahren wirklich auch nochmal so rasant entwickelt?
9: Also vor anderthalb Jahren oder vor zwei Jahren, dann kamen wir alle mit den Sprachrobotern und hatten ein Tool gefunden, mit dem wir uns unterhalten können und neue Dinge erfahren können, so eine Art erweitertes Google. Und das ist natürlich was anderes. Wir haben KI-Agenten, können wir mittlerweile bauen, die sind schon dabei, Handlungen auszuführen. Agenten unterhalten sich untereinander und die Vorhersage ist eigentlich, dass dadurch in den Unternehmen viel Geld gespart werden kann. Das ist allerdings noch nicht eingetroffen, das muss man auch ganz klar sagen.
10: Aber hat Sie das auch selbst überrascht, wie gut diese KI-Chatbots inzwischen dann sind und funktionieren?
9: Ja. Also, weil sie sind mathematisch relativ schlecht gewesen, das wusste man, auch weiß man das, wenn man sich anschaut, wie die gebaut werden. Aber die verbindet man ja mittlerweile mit hochkarätigen Mathematik-Tools. Insofern kann man sich auf die Mathematik verlassen von diesen Bots, auch natürlich je nach Bot. Also es gibt welche, die sind in Mathematik spitze, ich nenne jetzt mal Claude oder DeepSeek. Es sind andere, die sind dann nicht ganz so spitze. Man muss halt gucken, was man damit machen will.
10: Mhm. Aber wenn wir dann über die Mathematik sprechen, dann sind wir auch ganz schnell dann bei den Grenzen von künstlicher Intelligenz. Die wollen wir nachher auch noch erklären. Befassen uns aber wirklich erstmal mit diesem technischen Fortschritt, ja, der uns ja aber schon immer irgendwie, ja?
9: Ja, also es ist so, dass die KI, also die gibt es ja schon seit Mitte der 50er Jahre.
10: Genau.
9: Und jetzt rennen Leute rum und junge Leute sowieso hören es zum ersten Mal, aber auch viele andere, würde ich mal sagen,
10: ja,
9: das Publikum. Und
10: eben, technischer Fortschritt hat ja schon immer Jobs bedroht auch, ne? Industrialisierung und dann Computer und so weiter. Aber jetzt hat man eben das Gefühl, auch die Jobs von Juristen und Journalisten und Softwareprogrammierern sind irgendwie bedroht. Ist wirklich nichts mehr sicher durch künstliche Intelligenz?
9: Und das ist ich danke Ihnen für diese Frage, weil die hat halt schon immer Jobs bedroht. Die Frage ist, von wem? Und ich selber arbeite seit Ende der 80er Jahre auf dem Gebiet und Sie haben es gesagt, ich bin Professor für Industrieautomatisierung. Wir haben Industrieprozesse automatisiert. Das bedeutet, wir stellen da auch Leute frei. Und da sagen alle, das muss so sein, wenn Sie da ein Hochlohnland, lieber produzieren wir mit viel weniger Leuten, aber dennoch immer in Deutschland. Jetzt ist es anders. Und das ist genau, was die Menschen umtreibt. Wir haben durch die Sprachbots jetzt soziotechnische Maschinen gebaut. Das ist eine ganz andere Liga als früher, weil sie mischen sich jetzt in unser Kommunikationsverhalten ein. Und Jobs, die auf Kommunikation aufbauen, im digitalen Bereich, die sind natürlich bedroht. Und Sie haben Juristen genannt, wir können genauso gut Journalisten sagen, wir können Steuerberater sagen. Das ist neu, das betrifft sozusagen die Elite der Gesellschaft. Und das treibt die um, das macht die verrückt. Ja, weil das war vor 20 Jahren eben nicht so. Und jetzt trifft es diese Menschen, aber auch nicht alle. Und das ist natürlich eine Riesennummer. Deswegen steht das auch dauernd in den Zeitungen. Aber es ist letztlich das Gleiche.
10: Ja, also wenn wir das Beispiel des Steuerberaters nochmal aufgreifen. Also ich höre von ganz vielen, das ist auch kein Beruf mehr mit Zukunft, weil das kann theoretisch auch eine KI erledigen. Also ist es tatsächlich bald obsolet, Steuerberater zu werden?
9: Nein. Und das muss man jetzt wirklich systematisieren. Also ich habe mal irgendwo aufgeschrieben, das erscheint demnächst, glaube ich, im Handelsblatt oder irgendwo, neue Berufe, also neue Berufsgruppen, die niemals wegrationalisiert werden können. Und dazu gehört natürlich der Steuerberater, den kriegen Sie nie weg. Den Steuerfachgehilfe, ja, den können Sie ersetzen, das macht eine KI. Und so ist es eigentlich überall. Wenn Sie in den Unternehmen sind, diesen digitalen Youngster, ja, der jetzt gerade kommt, der gerade von der Uni kommt, der ist gefährdet oder wird nicht mal eingestellt. Aber der Steuerberater, das ist, der ist ja ein Recht. Subjekt. Der kann ja rechtssichere Sachen festlegen, er muss unterschreiben, er kann Entscheidungen tätigen. Das können Sie keiner KI übergeben. Und wenn Sie es machen, und es wird gemacht, dann gehören Sie zu den 50% der KI-Projekte, die halt scheitern werden. Es gibt also ganz klar Berufsgruppen, die Sie nie wegbekommen. Und die Entscheider, die Manager gehören dazu. Die werden sich jetzt vielleicht freuen, wenn ein paar Manager zuhören. Aber das Problem ist jetzt für die Berufseinsteiger. Das ist neu. Das ist auch für die Elite-Berufseinsteiger, die von Elite-Unis kommen. Es gibt eine Lösung, die müssen natürlich, wenn sie KI können und verstanden haben, ja, dann sind sie natürlich trotzdem wieder begehrt.
10: Dann geht es ja aber auch im Prinzip dann schon um KI-Kompetenz. Welche Rolle wird KI-Kompetenz in Zukunft spielen?
9: Naja, das wird das. Ich merke es ja auch bei mir in den Hörsälen, die sind natürlich jetzt voll. weil Mathe, also KI ist eine recht mathematische Veranstaltung bei uns und die meisten scheuen vor Mathe, aber jetzt eben auch nicht mehr. Also sie in den digitalen Berufen müssen sie KI-Kompetenz haben, in den analogen Berufen halt nicht. Also wenn sie Elektriker sind oder Maurer oder sonst was, Klempner, da brauchen sie keine KI-Kompetenz, weil sie sind da, sind einfach nicht ersetzbar. Es gibt keinen humanoiden Elektriker, der irgendwie bei ihnen klingelt. Nicht jetzt und auch nicht in 20 Jahren. Das heißt, die sind safe. Aber was ist in den digitalen Berufen, wo Daten ausgewertet werden? Und das kann die KI gut. Und wenn sie jetzt aber als Mensch KI beherrschen, können sie es eben noch besser.
10: Mhm. Wobei, da wird es dann teilweise auch manchmal ein bisschen kritisch, wenn dann einfach nur Daten ausgewertet werden. Also zum Beispiel als Journalist habe ich jetzt bei der Fußball-WM, um mal ein ganz aktuelles Beispiel zu nehmen, mal eine Statistikfrage an ChatGPT gestellt und einen verheerenden Fehler entdeckt. Also einen ganz offensichtlichen. Also so mit voller Überzeugung sollte man das dann ja auch nicht nutzen.
9: Ja, da gebe ich mal vielleicht mal ein paar Tipps für die, die das machen wollen. Also man weiß ja, dass KI, man nennt es Halluzination, aber so unter uns, ja, das ist ein Euphemismus. Also es ist einfach falsch. Die KI hat Halluzinationsraten von 20-30%. Das heißt, 20-30% aller Antworten sind einfach falsch.
10: Warum sind die falsch?
9: Ja, weil wenn sie mit neuronalen Netzen arbeiten, sind das statistische Apparate. Das gibt verschiedene, vielleicht kann man es kurz sagen. Also die KI ist teilweise eine deduktive KI, die ist eigentlich immer richtig. Das ist da die logisch korrekt schlussfolgert. Aber die heutige KI ist eine induktive KI, die lernt. Die lernt aus Daten und was sie sagt, sind statistisch korrekte, also statistisch wahrscheinliche Antworten und die stimmen eben manchmal und manchmal eben nicht. Das heißt, man muss schauen, ich erkläre es mal so, wenn sie die

0: Das zusammenkombinieren, das ist eben falsch. Und das sind 20% und das kriegen sie nie weg.
1: Und das reproduziert sich wahrscheinlich dann auch.
0: Das reproduziert sich deshalb, weil man heute die KI benutzt, um das Internet zu befüllen mit Daten. Und da sind dann 20% Fehler drin und auf denen wird ja trainiert. Es wird, ja, also man hat das Gefühl, dass sie auch nicht wirklich schlauer wird, die KI. Das muss man gerade sagen. Und deswegen verbieten sich viele Anwendungen. Ja, sie wollen mit einer KI nicht auf dem Mars fliegen. Sie wollen mit der KI kein Flugzeug steuern und auch kein Auto. Weil diese 20% Fehlerraten, die gehen ja gar nicht in vielen Anwendungen. Das kann ihr Leben kosten. Aber sie können mit der KI reden und dann haben sie ja 20% falsch. Das macht doch erstmal nichts.
1: Ja, aber also ich meine, der Mensch hat ja schon oft eine Fehlerquelle bei der Maschine in Kauf genommen. Also ein Flugzeug kann auch abstürzen und trotzdem setzen sich alle rein.
0: Ja, aber ein Flugzeug, was von KI gesteuert wird, das stürzt mit viel höherer Wahrscheinlichkeit ab. Und zwar liegt das eben daran, dass sie haben ja Autopiloten alles, das kann man alles trainieren, aber jetzt kommen unvorhergesehene Seitenwinde, also Extrapolationsraum, etwas, was noch nie gesehen wurde, auch nicht von den Entwicklern, die KI bauen, und dann reagiert die Maschine falsch. Und deswegen setzt sich niemand in ein Flugzeug rein, wo kein Pilot drin ist. Das wird heute nicht sein und in 10 Jahren nicht. Ja, Flugzeuge können abstürzen, sehr, sehr unwahrscheinlich, bestimmt 1 zu 10 Millionen, schätze ich mal. Und sobald sie das von der KI machen lassen, da haben sie viel, also 100-mal mehr Abstürze, weil die KI in unbekannten Situationen einfach falsch reagiert. Und das kann man manchmal hinnehmen und beim Flugzeug eben nicht.
1: Sagt der KI-Experte Ralf Otte von der Technischen Hochschule Ulm. Er hat auch schon mehrere Bücher dazu geschrieben, zum Beispiel Künstliche Intelligenz für Dummies. Und wir wollen natürlich mal auch darüber sprechen, welche Gefahren denn für die Gesellschaft bestehen durch künstliche Intelligenzen. Also wenn wir uns da jetzt das Denken abnehmen lassen, was passiert dann?
0: Also es sind verschiedene Gefahren. Also das mit dem Denken abnehmen lassen, ich komme da gleich drauf zurück, aber die größte Gefahr ist, dass die Leute jetzt glauben, was die KI sagt. Weil das wird so, dass sie hören das überall, wie klug die ist. Die hat einen IQ von über 100, die mathematische KI mittlerweile. Also wir haben alle 100, jetzt ist die klüger als wir. Da hat man einen Knopf im Ohr, die KI berät uns. Und die Leute glauben das, weil was sollen sie denn sonst machen? Aber ich sage ihnen, was man sonst macht. Man nimmt niemals, wenn es wichtig ist, eine KI und fragt sie. Das würden sie einfach nicht tun. Weil wenn sie jetzt ein Manager sind und sie gehen in einen Raum rein und da sitzen 10 Leute und sie fragen, wie wird das Wetter in Köln morgen? Und jeder sagt was anderes, dann glauben sie niemanden. Sagen aber alle das Gleiche, dann nehmen sie davon den Mittelwert und dann glauben sie den. Und so muss man mit KI arbeiten, ja. Sie müssen natürlich mehrere Bots befragen und in einem Bot mehrere Chats befragen. Und wenn die Antworten konvergieren, dann können sie den Antworten relativ trauen. So geht man mit allen statistischen Maschinen um und so auch mit den Bots. Aber die Leute tun das nicht, die glauben einer Antwort. Dabei ist die Antwort letztlich nur eine Hypothese.
1: Ja,
0: das ist eine Gefahr.
1: Weil es natürlich auch nicht sehr bequem ist, wenn man wirklich ganz viele Quellen versucht abzufragen.
0: Ja,
1: denn die Erstbeste reicht einem ja möglicherweise schon.
0: Ja, es kommt halt darauf an, um was es geht, ne? Also ein Flugzeug steuern eben nicht oder eine Maschine steuern eben nicht. Vielleicht mag es im Journalismus so sein, das weiß ich nicht, wie Jura schon mal wieder nicht. Das kommt halt einfach darauf an, wo man es anwendet. Aber das war ja nur eine Gefahr, die andere Gefahr. Und das ist, schauen Sie, also ich bin jetzt über 60 Jahre alt und ich habe es gerade so noch in der Schule mitbekommen, wo wir alle aufstehen mussten und das 1x1 lernen mussten. Und man wollte einfach nicht der Depp sein und lernte einfach das 1x1, weil sonst musste man stehen bleiben, wenn man es nicht beantworten konnte. Kurzum, ich habe doch das Glück, ein Zahlenverständnis zu haben. Und dann kam der Taschenrechner, den durften wir benutzen ab den höheren Klassen. Und ich komme mit dem Taschenrechner gut zurecht, aber ich habe auch eine Idee, ob er stimmt, was da rauskommt, so von der Größenordnung. Die heutigen Studenten, die so um die 20 sind, das können sie vergessen. Da kann sich sie können sich um den Faktor 10 irren, das merken die nicht. Die haben kein Zahlenverständnis mehr. Das war der Einsatz der Taschenrechner. Und jetzt stellen Sie sich vor, wir setzen keinen Taschenrechner mehr ein, sondern eine Sprachmaschine. Ist doch klar, was passiert. Ja, jetzt haben wir noch Leute, Studenten vor uns sitzen, die können wirklich gut sprechen. Die können gut denken. Die können mit Sprache nur virtuos umgehen. Sie haben es gelernt 20 Jahre. Und jetzt kommen die Sprachmaschinen. Und die sprechen besser als der Durchschnittsbürger. Die wird überall eingesetzt. Das heißt, die nächste Generation, ich glaube, die heißt Alpha, die wird sprachlich die werden einem wie verblödet vorkommen.
1: Ja, Sie sprechen von De-Skilling. Also ist das ein anderes Wort für Verdummung?
0: Ja, Verdummung mag man ja nicht so sagen, ne, öffentlich. Aber De-Skilling ist es letztlich. Wir bauen die Kompetenzen zurück und die Mathe-Kompetenzen sind zurückgebaut. Das war nie schlimm. Sie gehen zur Party und sagen, in Mathe war ich immer eine Null und alle lachen. Ist okay. Aber die Mädchen gehen zur Party und sagen, ich nicht sprechen können. Schlimm Problem, das ist nicht gut, weil wir sind eine Gesellschaft, die sich einfach ausdrückt über die Sprache. Und das wird uns genommen werden. Das kriegen sie auch nicht mehr weg, weil alle die KI ja benutzen.
1: Ganz banales Beispiel dafür ist ja auch das Autofahren mit Navi. Seitdem es das Navi gibt, verlernt man einfach eigenständiges Autofahren.
0: Ja, und das ist so.
1: Also, aber Sprachen lernen, also wirklich auch Fremdsprachen lernen, ist gefühlt nicht mehr nötig.

0: Aber sollten wir uns unbedingt beibehalten?
1: Naja, also da muss man vielleicht mal eine Lanze brechen für die KI. Also wenn Sie jetzt zum Beispiel sagen, Sie wollen jetzt Englisch lernen oder Spanisch, und dann können Sie natürlich die KI benutzen, die kann Sie anhören, sie kann Sie korrigieren. Also letztlich läuft es darauf hinaus, die smarten Leute werden smarter durch die Benutzung von KI. Ja, also wer jetzt schon immer Sprachen lernen wollte, der kann es einfach jetzt besser. Mhm. Wer jetzt schon immer Mathe lernen wollte, der kann das einfach jetzt besser. Aber das will doch nicht jeder, sind wir doch ehrlich. Und die nicht smarten Leute, ich sag's mal so höflich, die werden eben noch weniger smart. Und das, so früher hat man gesagt, die Reichen werden reicher und die Armen ärmer. Und heute muss man sagen, die klugen Leute werden klüger durch KI. Und für die anderen ist es nicht gut. Das ist etwas, was in der Lehre jetzt langsam wichtig wird, wo wir darüber reden müssen, wie gehen wir damit um? Alle benutzen KI zu Hause. Was machen wir jetzt? Das ist ein offener Punkt, der durch die ganzen Schulen geht, durch die ganzen Universitäten. Wir müssen damit lernen, umzugehen.
0: Ja, und dann kommt noch dazu, wir haben es jetzt vorhin schon gesagt, ChatGPT ist so ein ganz banales Tool, wo man, ist im Prinzip wie googeln, nur gefiltert bzw. kuratierter und zusammengefasst. Ja. Wobei ja dann auch irgendwie wieder nicht. Wir hatten das Gespräch über die Einflussnahme von großen Konzernen wie Alphabet und Co. Die stecken ja auch hinter den künstlichen Intelligenzen. Das heißt, das ist dann gar nicht mehr so kuratiert und gefiltert, sondern gezielt gesteuert, was uns dann da angeblich eine künstliche Intelligenz vorgibt?
1: Ja, das ist ja auch eine Gefahr. Also wenn Sie heute googeln, ist es auch gefiltert. Ne? Google entscheidet, wer sichtbar ist und wer nicht. Also der Filter ist schon da. Aber heute haben wir was anderes und das ist etwas Neues. Also man wird heute manipuliert durch die KI. Und das ist was anderes als filtern. Weil filtern gibt's schon immer und Sie werden das präsentiert bekommen, was eben eingestellt ist in den Filtern. Ja, und die Website, die meisten Suchanfragen hatte, wird nach oben gebracht, was auch immer im Filter drinsteht. Ist jetzt anders. Weil durch die Aussagen der KI, Sie haben ja am Anfang schon was gesagt, Sie haben ja anmoderiert mit KI, das können Sie natürlich als Eigentümer der KI so und so nuanciert ausdrücken und damit haben Sie natürlich eine Manipulation. Und das ist auch ein Teil der Zukunft. Wir können diesen Texten letztlich eigentlich nicht mehr wirklich trauen. Die können politische Interessen kodiert haben. Ja, wir unterscheiden Grok und ChatGPT. Da sehen wir schon verschiedene politische Interessen von den Eigentümern. Deswegen sollte man vielleicht die KI nicht benutzen, um politische Informationen zu bekommen. Und wenn, dann muss man alle benutzen. Also ja, man wird manipuliert, das wird zunehmen. Deepfake in Sprache und Bild wird ein Riesenthema. Und ich sage Ihnen was, ich find's gut. Falls Sie das irritiert. Ich finde das deshalb gut, weil wie kommen wir da drauf, den Quellen aus dem Internet zu trauen? Mhm. Wie kann das denn sein? Das ging jetzt 10 Jahre gut und das geht nicht mehr gut. Und dann fragen die Kinder wieder die Eltern oder die Lehrer. Also man muss die Quelle vielleicht persönlich kennen, um ihr zu trauen. Das war immer so. Und das wird wieder kommen, ist meine These.
0: Herr Otte, aber Sie sagen ja auch, man muss jetzt nicht nur Angst haben, beziehungsweise eigentlich keine Angst und Sorgen vor KI, sondern es gibt auch Hoffnungen, die viele damit verbinden.
1: Ja.
0: Warum oder wo wird KI unser Leben tatsächlich, ich sag's mal ganz plakativ, verbessern noch?
1: Ja, also das ist natürlich, also ist überall. Beim Autofahren wird's das verbessern, beim Einkaufen wird's das verbessern. Es wird einfach für uns, also die wir KI wirklich auch benutzen, also ich selber persönlich bin ungefähr Faktor 3 bis 4 Mal besser im Publizieren und im Kodieren. Mein Leben hat sich verbessert. In dem Sinne, ja, wir Beamten bekommen dadurch nicht mehr Geld, wenn wir effizienter arbeiten, aber wir haben mehr Zeit. Wir können dann mehr wieder in Forschung investieren und so weiter. Und so geht es jedem Kodierer. Die KI wird, ich setz mal 50-60% effizienter, die Kodierer machen. Die haben dadurch vielleicht höhere wertige Aufgaben bekommen. Das wird eine Riesenchance sein für die Leute, die mit KI umgehen können. Sie werden wertvoller, sie werden riesige Gehälter bekommen können und die das nicht können, sie werden mehr Zeit bekommen und werden klüger werden. Das ist das Versprechen der KI, was auch eingehalten wird. Mhm. Gesamtgesellschaftlich kann man das nicht sagen. Aber für den Einzelnen kann man das sagen. KI ist ein Riesengewinn.
0: Ja, wobei kommen wir nicht dann auch irgendwann an Kapazitätsgrenzen, weil wir mit notwendigen Rechenzentren auch nicht hinterherkommen? Also ich glaube, in Deutschland ist es auch zum Beispiel so, dass viel mehr Energie durch KI verbraucht, als dadurch eingespart wird.
1: Das ist wirklich so, dass Sie das sagen, genau. Wir haben ungefähr 3 Terawattstunden, die wir durch die KI-Rechenzentren verbrauchen. Einsparen tun wir 0 bis 1. Das heißt, wir verbrauchen viel mehr Strom durch die KI, als wir Zeit einsparen. Das wird so bleiben. Das ist übrigens auch beim Investment so. Wir geben gerade irgendwie 10 Milliarden Investment aus in die KI, kriegen das nicht zurück. Fast kein Unternehmen hat den EBIT verbessert durch die KI. Aber das könnte auch noch kommen. Das denkt, kann in 2-3 Jahren kommen. Im Augenblick ist das nicht so. Die Einzelnen haben Vorteile, die gesamte Gesellschaft noch nicht. Das muss man wissen. Und trotzdem muss man in KI investieren. Und das ist ja der Grund, warum der Markt nicht mehr so gilt für die KI. Weil normalerweise müsste ja, wenn Gartner sagt, das fällt alles zusammen, dann würde man sagen, ja, da müsste ja langsam mal KI billiger werden und irgendwas. Das funktioniert ja gar nicht richtig. Aber das ist ja kritische Infrastruktur. Sie haben es ja genannt. Alleine die Amerikaner haben jetzt 3000 Rechenzentren gebaut. Das ist kritische Infrastruktur. KI wird militarisiert mittlerweile, in den Kriegen eingesetzt. Das fällt nicht mehr zusammen. Mhm. Diese Blase bricht nicht mehr zusammen, obwohl es teilweise eine Blase ist. Aber der Staat sagt, ich will das. Es ist ein Machtinstrument. Und dann sind die Gesetze des Marktes natürlich ausgehebelt. Weil normalerweise müssten sie viele Sachen für umsonst bekommen, so schlecht wie die sind, aber jetzt müssen sie schon Geld bezahlen, ich zahle 30 Euro im Monat. Das wird sich aber ändern, der Markt wird wieder reinschlagen, es wird alles preiswerter werden, die Tools werden trotzdem besser werden und der Staat lässt die Finger davon nicht mehr weg, der wird es tun. Und eins darf ich vielleicht zum Schluss sagen, das ist ja die KI, von der wir jetzt reden. Ich selber arbeite ja an der KI von morgen. Wir nennen das neuromorphe KI. Wir bauen das Gehirn elektrisch nach. Ich selber elektromagnetisch. Das heißt, wir bauen Systeme, KI-Systeme, die rechnen mit Licht. Und da ist der Stromverbrauch 100-mal kleiner. Und dann sind wir da schon, wo das Gehirn ist. Das Gehirn hat ungefähr 1000-mal weniger Stromverbrauch gegenüber der KI. Ja, also 1000 ist schon eine Nummer. Und jetzt bauen wir KI-Systeme, die haben 100-mal weniger Stromverbrauch als heute. Und dann können wir in Bereiche hinein, wo wir rein wollen. Wir nennen den Edge-Bereich. Das ist neuromorphe KI, von der werden die Bürgerinnen und Bürger in den nächsten 2-3 Jahren hören.
0: Ja, das ist die Zukunft. Aber das bringt mich ja wieder zu dem Gedanken, das klingt aber so ein bisschen so, dass sich das verselbstständigt. Also wenn ich dann zum Beispiel auch an die Roboter von Boston Dynamics denke, die vielleicht der ein oder andere auch schon mal im Internet gesehen hat, die wirklich sehr menschlich wirken oder teilweise auch wie ein Tier wirken, die sich ausbalancieren können. Und wenn sich da jetzt die KI noch weiterentwickelt, gerät das dann außer Kontrolle?
1: Nein. Boston Dynamics hat tatsächlich ganz tolle Roboter. Das ist aber die Mechanik, ist die Hülle, die Sie sehen. Die KI innen drin ist auch gut. Wird es sich verselbstständigen? Meine ganz klare Antwort und auch diese Beruhigung, man kann mathematisch beweisen, es ist jetzt keine Meinung, dass das nicht geht. Da kann man auf meine Webseite gucken, wer Lust hat, da sind die ganzen Berichte drin. Es gibt mathematische Beweise, dass Sie es mal gehört haben. Das hat was mit der Prädikatenlogik zu tun. Und die gibt die ultimative Grenze der KI vor. Die kann niemals über die Prädikatenlogik hinauskommen. Das ist mathematisch bewiesen, das ist keine Meinung. Und das ist die KI von heute und die KI von morgen. Und der Mensch geht mit links über diese Komplexitätsstufe hinaus. Und wenn man das einmal verstanden hat, dann weiß man, KI kann sich niemals selbst reparieren. Egal, was in den Medien steht. KI kann niemals ein Unternehmen steuern. KI kann niemals ein ganzes Land steuern. Was ist Prädikatenlogik? Immer wenn Sie Sätze sagen, so mit alle und niemand. Ja, so alle Menschen sind gleich. Das ist Prädikatenlogik. Unsere ganze Rechtsstruktur ist ein prädikatenlogisches Konstrukt. Das ist so komplex, dass das KI nicht kann. Mhm. Und das ist mathematisch bewiesen. Und das beruhigt natürlich.
0: Ja, Herr Otte, Sie versuchen, die Angst zu nehmen vor KI. Sie haben auch gesagt, mit welchen Hoffnungen KI verbunden ist. Zum Schluss dann vielleicht noch, wie sollte der gesunde Umgang damit aussehen? Also wie kann man dem entgegenwirken, dass man sich da in eine Abhängigkeit begibt? Wie kann man es dann aber auch für sich nutzen? Also wie ist die richtige Mischung?
1: Also das kommt jetzt auf an, was für wen Sie es machen. Ich plädiere dafür, Kinder in der Grundschule keine KI. Also gar nichts. Bitte habt damit einfach nichts zu tun. Nehmt ihr die Tablets raus. Und zwar das, weil die Kinder müssen lernen, selber diesen Muskel der Entscheidung aufzubauen. Ja, das ist wie so ein Muskel. Und wenn man die KI ständig befragt, wie würdest du das machen, dann können sie nicht entscheiden. Das ist ja fatal. Wenn wir die Kinder höher nehmen, wir sehen es an den Gymnasien, dann kann man ja sagen, hier, guck mal, du kannst entscheiden, du kannst deine Entscheidung überprüfen, du kannst dir Rat fragen, kannst aber schon rechnen, du kannst schon sprechen und kannst schon entscheiden. Und da würde ich sagen, muss man die KI benutzen, muss man sie richtig benutzen, mehrere Systeme parallel, um richtige Aussagen zu bekommen. Und man kann mit der KI tatsächlich in Konversation treten mit mehreren Systemen und wird dadurch klüger. Ich rate jedem zu, ich habe viele im Freundeskreis, die sagen, ich lehne das ab. Er sagt, nein, lehnt es nicht ab. Die KI macht euch smarter, euch cleverer und man muss sie ins Leben integrieren. Also man kann sich dem nicht entziehen. Der Robert, in den 70er Jahren wurden Computer eingeführt. Stellen Sie sich vor, Sie hätten dann gesagt, ich mag das nicht. Das geht nicht. Mhm. Die ist jetzt nun mal da und wir müssen damit umgehen und wir sollten damit umgehen, bloß bitte nicht zu früh anfangen. Weil wir alle, die wir so jetzt über 50 Jahre alt sind, sind ja auch ohne KI groß geworden. Das brauchst du nicht, um groß und schlau zu werden.
2: Ralf Otte war das, Professor für Industrieautomatisierung und künstliche Intelligenz an der Technischen Hochschule Ulm. Und das Ganze im Gespräch mit Tobi Schäfer.
3: Standpunkte.
2: Wer am späten Dienstagabend mit der Deutschen Bahn unterwegs war, brauchte viel Geduld und gute Nerven. Nichts ging mehr. Wegen einer Funkstörung war der Zugverkehr für rund 2 Stunden komplett lahmgelegt. Unsere Gastautorin heute ist Tatjana Heidt, stellvertretende Nachrichtenchefin der Frankfurter Allgemeinen Zeitung. Sie meinte, in Deutschland sei es längst ein Volkssport, sich bei Verspätungen und Pannen über das Staatsunternehmen zu mokieren oder aufzuregen. Das dürfe aber nicht über die Ernsthaftigkeit des Problems hinwegtäuschen.
3: Die Zuverlässigkeit der Verkehrswege ist ein volkswirtschaftlich relevantes Thema. Nicht nur, aber auch was die Schienen angeht. Während der massiven GDL-Streiks vor 2,5 Jahren etwa bezifferte die Bahn selbst ihre entstandenen Schäden auf 25 Millionen Euro pro Tag. Anfang des Monats beklagte die Stahlbranche die Unzuverlässigkeit der Bahn. Wegen dieser müsse an einigen Standorten bereits die Produktion gedrosselt werden. Und nach dem Ausfall vom späten Dienstagabend meinte der Verband der Güterbahn, es werde Tage dauern, bis der Logistikstau abgearbeitet ist. Tage. Und das, obwohl die Bahn die Störung in rund 2 Stunden behoben hatte. Natürlich kommt ein flächendeckender Stillstand wie der am Dienstag nicht alle Tage vor. Aber dass ein Funkausfall die Bahn und ganz Deutschland derart lahmlegen konnte, ist erschreckend. Und es zeigt einmal mehr die Verwundbarkeit unserer kritischen Infrastruktur. Dieses Mal mag es ein einziges fehlerhaftes Sicherheitsupdate gewesen sein. Aber was, wenn es beim nächsten Mal ein feindlicher Hackerangriff ist?
2: Die Meinung von Tatjana Heidt von der FAZ. Der Spiegel macht ein generelles Problem aus. Deutschland und der Bahn fehle es an Digitalisierungswillen.
4: In früheren Jahrhunderten mussten Eisenbahnräuber noch ganze Baumstämme auf die Gleise wuchten, wenn sie einen Zug überfallen wollten. Heute reicht im Zweifel ein Laptop oder ein Bolzenschneider, um viel Schaden anzurichten. Das liegt auch daran, dass Deutschland zwar seit einiger Zeit endlich die marode Schieneninfrastruktur saniert, bei der Umstellung auf neue Bahntechnologien aber nur im Schneckentempo vorankommt. So ist es bei GSMR, einer Technologie aus den 90ern, für die es eigentlich längst einen Nachfolger gibt.
2: Ganz anders sieht es die Süddeutsche Zeitung. Sie bemängelt, dass viele Politiker den Ausfall kritisiert haben, bevor die Ursache überhaupt klar war.
4: Im Gegensatz zu den systematischen Problemen der Bahn, auch verursacht durch ignorante und autoverliebte CSU-Minister, handelte es sich bei dem Vorfall von Dienstagnacht um einen, wenn auch bitteren und inakzeptablen Einzelfall. Wer jetzt von einem maroden Zugfunk schwadroniert und sich dazu aufschwingt, der Bahn die Sinnhaftigkeit von Ausfallsystemen zu erklären, handelt entweder aus purer Unwissenheit heraus oder schlicht populistisch.
2: Viele Medien kritisieren die Kommunikation der Deutschen Bahn. Sebastian Engelbrecht vom Deutschlandfunk etwa meint, Reisende hätten stundenlang in Zügen und Bahnhöfen ausharren müssen, ohne informiert zu werden.
5: Zugleich beschwichtigt die Bahn am Morgen danach mit einstudierten, beschönigenden Sätzen, die dem Ereignis nicht entsprechen. Die DB entschuldigt sich bei den Reisenden für die Situation, hieß es um 0.03 Uhr im sogenannten Newsblock des Unternehmens. Das sind unangemessene, harmlose Worte angesichts eines Totalversagens. Dieser Ausfall ist so beispiellos und so grundstürzend, dass in den Bereichen Technik und Management und auch an der Konzernspitze schnelle Entscheidungen folgen müssen. Wer hierfür die Verantwortung trägt, muss gehen.
2: Meint Sebastian Engelbrecht vom Deutschlandfunk. Das waren die Standpunkte. Zusammengestellt hat sie Marei Beermann. 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
1: Um 3 Uhr mit Wolfgang Berger. Seit dem Start des neuen Wehrdienstes Mitte Januar verzeichnet die Bundeswehr einen deutlichen Anstieg bei den Bewerbungen und Neueinstellungen. Wie das Verteidigungsministerium mitteilte, gingen im laufenden Jahr bislang fast 40.000 Bewerbungen ein. Aus der Nachrichtenredaktion Viktor Kupka.
2: Das sei ein Plus von rund 24% im Vergleich zum Vorjahreszeitraum. Die Zahl der Neueinstellungen sei um 13% auf rund 11.000 gestiegen. Für den neuen Wehrdienst, bei dem sich Interessenten für bis zu 2 Jahre verpflichten können, gäbe es aktuell rund 10.000 sogenannte Einplanungen für 2026, also die Zuweisung eines konkreten Dienstpostens. Auch die neu eingeführte Wehrerfassung läuft nach Angaben des Ministeriums erfolgreich.
1: 2 Wochen vor dem NATO-Gipfel in Ankara haben sich Deutschland, Frankreich, Großbritannien, Italien und Polen für eine Stärkung des Bündnisses ausgesprochen. Das erklärte Bundeskanzler Merz nach einem Treffen der sogenannten E5-Gruppe in Berlin. Er betonte, höhere Verteidigungsausgaben seien die Grundlage für eine ausgewogene Partnerschaft mit den USA. Der Kanzler sprach sich gegen nationale Alleingänge in der Verteidigungspolitik aus. Deutschland solle militärisch stärker werden, aber fest in der NATO und in Europa verankert bleiben. In Venezuela hat es 2 starke Erdbeben gegeben. Die US-Erdbebenwarte gab für das erste die Stärke 7,1 an, für das Nachbeben 7,5. Nach Angaben des venezolanischen Innenministers Cabello waren die Erdstöße in mehreren Bundesstaaten zu spüren. Er sprach von einer äußerst alarmierenden Situation. In der Hauptstadt Caracas seien Gebäude eingestürzt. Um Explosionen zu verhindern, sei die Gaszufuhr unterbrochen worden. Über Tote oder Verletzte ist bisher nichts bekannt. Bei der Fußball-Weltmeisterschaft der Herren ist die Schweiz als Gruppenerster der Gruppe B ins 16. Finale eingezogen. Die Schweizer besiegten Kanada mit 2:1. Die Kanadier haben aber auch die K.O.-Runde erreicht. Bosnien-Herzegowina hat Katar mit 3:1 aus dem Turnier geschossen. Ob die Bosnier weiterkommen, hängt aber von den Ergebnissen der restlichen Gruppenspiele ab. In der Gruppe C hat Marokko mit 4:2 gegen Haiti gewonnen. Schottland unterlag Brasilien mit 0:3. Brasilien und Marokko sind damit weiter. Schottland muss als Drittplatzierter das Ende der Gruppenphase abwarten. Das waren die Nachrichten. Das Wetter in Deutschland: überall klar und trocken bei Tiefstwerten von 23 bis 13 Grad. Am Tage sonnig, Höchstwerte im Norden 27 bis 33 Grad, sonst 34 bis 40 Grad. Am Freitag heiter, im Westen später ein paar Schauer und Gewitter, 31 bis 40 Grad. Am Samstag viel Sonne, vor allem im Westen örtlich Schauer und Gewitter, 31 bis 41 Grad.
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3: A1 Lübeck in Richtung Hamburg zwischen Moorfleet und Norderelbbrücke. 1 Kilometer Stau wegen eines Schwertransports. Die A4 Görlitz-Dresden ist zwischen Kodersdorf und Niederseifersdorf in beiden Richtungen wegen Wartungsarbeiten bis etwa 5 Uhr noch gesperrt. Die A8 München Richtung Salzburg ist zwischen Bad Reichenhall und Schwarzbach wegen Sanierungsarbeiten bis etwa 6 Uhr gesperrt. A44 Kassel-Eisenach ist zwischen Waldkappel und Sontra-West in beiden Richtungen wegen Tunnelwartungsarbeiten bis etwa 4 Uhr gesperrt. Die A46 Brilon-Arnsberg-Neheim ist zwischen Wennemen und Freienohl wegen Tunnelwartungsarbeiten bis etwa 5 Uhr in beiden Richtungen gesperrt. Und dann noch die A71 Schweinfurt Richtung Erfurt ist zwischen Suhl, Zellermelis und Oberhof auch wegen Tunnelwartungsarbeiten bis etwa 6 Uhr gesperrt. Umgeleitet wird über die U9.
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3: Aus Hamburg, aus dem Studio von NDR Info, kommt sie mit Birgit Hasselbusch. Schön, dass Sie dabei sind. Verspätung bei der Bahn, umgekehrte Reihenfolge, anderes Gleis, 5 Minuten später, naja, das ist alles geschenkt. Aber von jetzt auf gleich mal kein Zugverkehr und das in ganz Deutschland, das gab es in der Form noch nie. Und zwar bis vorgestern spätabends. Und auch wenn sich der Ablauf weitgehend wieder normalisiert hat, haben wir ja auch schon gerade gehört, es bleiben viele Fragen, auch nach der Resilienz kritischer Infrastruktur. DB-Infrastrukturchef Philipp Nagel erklärt, es sei kein Cyberangriff gewesen, sondern eine technische Panne beim Zugfunk. Angeloudis Eftimios.
4: Frustvolle Bahnsteige, verpasste Anschlüsse und bei einigen Reisenden sogar ungeplante Übernachtungen. Der bundesweite Ausfall des digitalen Zugfunks hat den Bahnverkehr am Dienstagabend zeitweise weitgehend lahmgelegt. Der Chef der Infrastrukturgesellschaft der Deutschen Bahn, Philipp Nagel, spricht von einem schwerwiegenden technischen Vorfall.
5: Wir hatten gestern am späteren Abend leider einen schwerwiegenden Vorfall mit unserem GSMR-Zugfunk, digitalen Zugfunksystem, der dazu geführt hat, dass wir für rund 90 Minuten den Bahnverkehr unterbrechen mussten.
4: GSMR ist das zentrale Kommunikationssystem im Bahnverkehr. Es verbindet Lokführer, Leitstellen und Stellwerke. Fällt es aus, darf aus Sicherheitsgründen kein Zug mehr fahren.
5: Der Hintergrund dazu ist, dass mutmaßlich, die Ursache wird jetzt noch ganz genau erforscht, bei einer Instandhaltungsarbeit an einer Zentralkomponente ein Fehler aufgetreten ist, der dazu geführt hat, dass diese zentrale Komponente nicht mehr korrekt funktioniert hat und wir auch in der Rückfallebene nicht mehr eine Verbindung zu den Zügen herstellen konnten.
4: Auch das Bundesamt für Sicherheit in der Informationstechnik sieht derzeit keinen Hinweis auf einen Cyberangriff. Präsidentin Claudia Plattner spricht aber von einem laufenden Untersuchungsprozess.
6: Also nach derzeitigem Kenntnisstand reden wir in der Tat von einem operativen Problem. Also wir sind im operativen Bereich unterwegs und nicht im Cyberangriffsbereich. Das ist der derzeitige Kenntnisstand. Natürlich muss man hier abwarten, bis die Untersuchung ordnungsgemäß abgeschlossen ist.
4: Das GSMR-System gilt als abgeschottet vom öffentlichen Mobilfunknetz und wird speziell für den Bahnverkehr genutzt. Diese Architektur soll Sicherheit gewährleisten, erklärt Frederik Ufer vom Telekommunikationsverband VATM.
7: Aufgrund der isolierten, nur für die Anwendungen der Bahn vorgesehenen Struktur dieses GSMR-Netzes ist eben diese hohe Sicherheit gewährleistet. Es gibt kein Einfalltor für externe Aggressoren, Angreifer. Und das ist eben auch der Grund, warum man an diesem System festgehalten hat. Warum das nicht über den öffentlichen Mobilfunk miterledigt wird, sondern warum die Bahn und das aus guten Gründen Wert darauf legt, in einem eigenen, autarken, abgeschotteten System unterwegs zu sein.
4: Für Fahrgäste stellt sich nun die Frage nach Entschädigungen und Kostenübernahmen. Grundsätzlich gelten die EU-Fahrgastrechte. Bei Ausfällen und Verspätungen können Reisende Ansprüche geltend machen, auch für Hotels oder Ersatzfahrten. Anders ist die Lage nur bei höherer Gewalt, wie zum Beispiel Cyberangriffen, bei der Leistungen eingeschränkt sein können. Wie Martin Pogatzki von ProBahn erklärt.
8: Höhere Gewalt ist nicht in der Verantwortung der Bahn und dann wird auch das Recht abgelehnt, eine Erstattung zu bekommen. Das ist aber in allen Fällen, wie auch Gewittersturm etc., immer dasselbe. Egal welcher Grund nicht von der Bahn zu verantworten ist.
4: Dass Bahn- und Sicherheitsbehörden derzeit keinen Cyberangriff sehen, ist für Fahrgäste zumindest eine wichtige Nachricht. Denn damit bleiben die Fahrgastrechte bestehen, inklusive möglicher Erstattungen und Kostenübernahmen.
3: Die Bilanz der bundesweiten Bahnausfälle. Und Christian Böttger von der Hochschule für Technik und Wirtschaft Berlin forscht seit vielen Jahren zum Bahnsystem in Deutschland, ist also ein echter Bahnexperte. Meine NDR-Kollegin Birgit Langhammer hat ihn gefragt, warum der Ausfall des Digitalfunks gleich den kompletten Bahnverkehr in der ganzen Republik lahmgelegt hat.
9: Also es ist letztendlich auch eine betriebliche Entscheidung, dass man ohne den Zugfunk in Deutschland nicht fährt. Also technisch könnte man fahren. Der Zugfunk ist eigentlich nur eine Redundanzebene. Also die eigentlichen Signale gehen eben über die klassische Signaltechnik. Aber man sagt in Deutschland eben, der Zugfunk ist ein zusätzliches Sicherheitsfeature und wenn der nicht zur Verfügung steht, dann werden also alle Züge gestoppt.
10: Also erstmal eine doppelte Absicherung, das klingt nicht so schlecht. Kommen wir nochmal zur Ursache. Es hieß ja, es sei ein Update aufgespielt worden, heißt es, aus Bahnkreisen oder spricht für Sie doch auch einiges für eine externe Beteiligung, sprich auch eventuell einen Cyberangriff?
9: Ich habe da keine besseren Informationen, aber die Erklärung Software-Update erscheint also durchaus plausibel.
10: Und gibt es denn für so einen Fall keinen Plan B? Also wenn man schon weiß, man spielt ein Software-Update drauf, dass man dann so eine Art Ausweichtechnologie hat?
9: Also das ist in der Tat das Rätselhafte und das ist das, was sicherlich die DB InfraGo auch wird erklären müssen. Es gibt ja letztlich eine weitere Redundanzebene, die dann nach 2 Stunden eben auch zum Laufen gebracht wurde. Aber warum das so lange dauert, also es wurde in den Foren eben darüber spekuliert, dass man sagt, es gibt in der Tat eben Komponenten, die sowohl das System als auch das Redundanzsystem des Zugfunks betreffen. So sollte es natürlich nicht sein. Und Was mich dabei irritiert ist, dass wir es in den letzten Monaten mehrfach hatten, dass also missglückte Software-Updates im Bereich der Leit- und Sicherungstechnik zu erheblichen Betriebsstörungen geführt haben. Das ist ein Punkt, wo man gucken muss, hat die Bahn wirklich die richtigen Kompetenzen, hat sie die richtigen Ressourcen oder gibt es da ein grundsätzliches Problem?
10: Bundesverkehrsminister Schnieder fordert eine umfassende Aufklärung. Klar, das wollen wir wahrscheinlich alle. Und sollte es sich um Probleme mit Hardware-Komponenten oder ein Update-Problem eines Servers handeln, dann müsste die Bahn ihre Systeme so aufstellen, dass ich das nicht wiederhole, so der CDU-Politiker. Ja. Aber ist das so einfach?
9: Das weiß ich nicht. Das muss man sich ja technisch mal angucken. Aber ich meine, solche Worte sind eben wohlfeil. Und ich meine, als vor 2 Wochen die Deutsche Bahn eben die Stahlwerke dazu gezwungen hat, ihren Betrieb runterzufahren oder sowas, da gab es ja schon so ähnliche Aussagen. Also als Minister reicht es nicht aus, so dann alle 2 Wochen mal so präsidial zu sagen, so geht's aber nicht weiter. Also ich vermisse da auch ein bisschen Impulse des Verkehrsministeriums, wenn es darum geht, wie steuern wir die Bahn richtig und wie bringen wir die Bahn auf Kurs.
10: Vielleicht ja auch, was die Aufarbeitung angeht, weil das wird die Bahn selbst übernehmen. Aber wie effektiv kann es sein, wenn ein Unternehmen sich selbst kontrolliert? Muss es da nicht eben eine andere Kontrollstelle geben?
9: Ja, also zuerst mal, ich muss natürlich da die Fachleute fragen und sie sind dann natürlich relativ schnell auch auf technischen Ebenen, wo von außen die Leute einfach nicht mehr mitkommen dabei. Aber es ist schon so, dass eben auch bei einfacheren Themen, dass eben das Ministerium und auch der Bundestag eigentlich kein wirkliches Interesse gezeigt hat, hinzugucken. Und also gerade dieses Thema ist nun so technisch, dass ich sagen würde, da muss er nicht als erstes hingucken. Aber generell, warum die Managementprozesse nicht funktionieren, warum eben die Mitarbeiter nicht über Änderungen informiert werden, warum keine Abnahmeprüfer ausgebildet werden und deswegen Baustellen länger dauern. Also es gibt eine Menge Fragen, wo Ministerium und Bundestag eigentlich in den letzten Jahren mal hätten nachfragen müssen und wo sie eigentlich immer zur Seite geguckt haben.
10: Jetzt ist es ja leider ein weiterer Strich auf der Negativliste bei der Bahn. Oberleitungsschäden, ausgefallener Funk im Winter, Schnee und Eis im Sommer, die Hitze und Klimaanlagen. Die Bahn fällt aus. Ist das ein typisch deutsches Problem? Also ist das wirklich so, dass die Deutsche Bahn anfälliger ist als das System unserer Nachbarn?
9: Teilweise ja. Also wir haben ein System, in das sehr viel investiert wurde, letztendlich in den Jahrzehnten nach dem Krieg, wo jetzt eben doch viele Komponenten veraltern. Und wir haben das auch auf der Straße, wir haben es auch in anderen europäischen Ländern, dass man eigentlich nicht genügend Geld zur Seite gelegt hat, um jetzt die Modernisierung zu machen. Ja, das hören wir aus Frankreich, das hören wir aus der Schweiz, das hören wir aus Schweden. Das ist also keineswegs exklusiv in Deutschland. Und das andere ist aber, dass Deutschland in der Tat in den letzten Jahrzehnten praktisch keine neuen Bahnstrecken mehr gebaut hat. Also man hat dafür kein Geld bereitgestellt, sondern alles, was an Geld da war, wurde eben lieber in unmittelbar wahlwirksame Konsumsubventionen gesteckt. Und wir haben darüber hinaus in Deutschland eben noch sehr strenge Regelwerke, strenger als in anderen Ländern. Auch das kostet halt Geld und frisst Pünktlichkeit. Und nach meiner Überzeugung haben wir eben auch ein Problem mit den Managementstrukturen bei der DB. Und all das führt dazu, dass es in Deutschland eben derzeit schlimmer ist als in Nachbarländern.
10: Wobei ein Großprojekt sollte ja gebaut werden. Weitere Aufregerbahn, Projekt Stuttgart 21. Pünktlich heute dazu die Meldung. Das verschiebt sich jetzt um 5 Jahre auf Ende 2031. Was bedeutet diese Verschiebung?
9: Ja, auch das ist natürlich ein Fiasko und übrigens dabei ja nochmal die Besonderheit, dass dieses Projekt ja direkt von der Bahn bezahlt wird. Das heißt also, das wird nicht vom Bund bezahlt, sondern das muss die Deutsche Bahn selber bezahlen und das wird also die Stabilität des Konzerns weiter beschädigen. So, was da passiert ist, darüber gibt es momentan nur Gerüchte. Es wird eben gesagt, dass eben der Lieferant, der die Leit- und Sicherungstechnik dort einbaut, nach neuem Standard, dass der eben von den Ressourcen her überfordert ist, dass es dort massive Baufehler gemacht wurden, dass es Projektmanagement-Probleme gab auf DB-Seite und auf Seite des Lieferanten. Also wer da welche Verantwortung trägt, das muss noch geklärt werden. Aber das ist natürlich schon ein ziemliches Fiasko und wie gesagt, es verursacht erhebliche Mehrkosten, betrieblichen Aufwand und es schadet natürlich auch dem Ruf Deutschlands.
11: Das sagt Christian Böttger von der Hochschule für Technik und Wirtschaft Berlin. 3.14 Uhr haben wir es jetzt.
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11: Der bevorstehende NATO-Gipfel in Ankara soll zu einem Erfolg gemacht werden. Das möchte Bundeskanzler Merz in Zusammenarbeit mit großen europäischen Partnerländern. Bei einem Treffen mit den Staats- und Regierungschefs der sogenannten E5-Gruppe in Berlin bekräftigten die 5 Partnerländer ihre Unterstützung für die Ukraine und betonten auch die Bereitschaft, den europäischen Pfeiler in der NATO zu stärken. Aus Berlin, Markus Sambale.
12: Sie stehen da beim Pressetermin im Kanzleramt, als wollten sie allen nochmal zeigen, wir sind die fünf Freunde, Emmanuel und Keir, Donald und Georgia und Friedrich, der Bundeskanzler und Gastgeber.
13: Unsere guten europäischen Partner, ich freue mich sehr, dass ihr heute Abend in Berlin seid.
12: Dass die Europäer an einem Strang ziehen auf internationaler Bühne, das betonen alle fünf Staats- und Regierungschefs. Zuletzt hatte es aber auch geknirscht. Polen und Italien fühlten sich übergangen, denn Kanzler Merz hatte sich zunächst nur mit Frankreich und Großbritannien abgestimmt bei diplomatischen Bemühungen um die Ukraine. Der polnische Ministerpräsident Donald Tusk betont deshalb, dass es ohne die osteuropäischen Länder aus seiner Sicht schwierig wird. Wir werden alles tun, damit die Länder, die direkt bedroht sind von der aggressiven Politik Russlands, also die Länder der Ostflanke, auch in allen Formaten vertreten sind. Beim Fünfertreffen in Berlin bekommt nicht nur die Ukraine weitere Unterstützung versprochen. Es geht vor allem darum, den NATO-Gipfel in zwei Wochen in Ankara vorzubereiten. Über allem schwebt die Frage, ob sich die Europäer noch auf die USA verlassen können. Denn US-Präsident Trump will das amerikanische Engagement in Europa runterfahren. Frankreichs Präsident Macron zeigt sich nach dem jüngsten Treffen mit Trump auf dem G7-Gipfel in Frankreich immerhin optimistisch, spricht von einem Moment der Wiederannäherung zwischen den Europäern und den Amerikanern.
14: Nous sommes dans un moment de reconvergence entre les Européens et les Américains.
12: Doch die italienische Ministerpräsidentin Meloni stellt trotzdem klar, Europa muss seine Verantwortung wahrnehmen in Bezug auf Verteidigung und Sicherheit. Das heißt aus Sicht der fünf Staats- und Regierungschefs auch, mehr Geld ausgeben für Rüstung. Bundeskanzler Merz betont dabei,
13: nationale Alleingänge in unserer Verteidigungspolitik wären ein Irrweg. Wir wollen mehr Zusammenarbeit, transatlantisch und europäisch.
12: Die fünf Staats- und Regierungschefs, sie demonstrieren in Berlin Einigkeit. Einer aus der Runde wird aber bald fehlen, Keir Starmer, der britische Premierminister, der nach innenpolitischem Druck seinen Rücktritt erklärt hat. Ich bin stolz auf die Arbeit der vergangenen zwei Jahre, um unsere Beziehung zu unseren Verbündeten in Europa und auf der ganzen Welt wieder aufzubauen. Starmer bekommt viele warmherzige Worte des Danks von den anderen. Der polnische Regierungschef Tusk lobt sogar, dank Starmers Arbeit habe man eine Weile den Brexit vergessen können.
11: Markus Sambale über das E5-Spitzentreffen im Kanzleramt. Der 25. Juni ist heute Donnerstag und Fahrradfahren in der Stadt kann große Risiken bringen. Etwa unachtsame Kraftfahrer, Baustellen oder Hindernisse auf Radwegen. Offizielle Unfallzahlen zeigen oft nur einen Teil des Problems. In München hat jetzt ein Pilotprojekt begonnen, bei der die App GoBike Gefahrenstellen erfasst, also eine Art Früherkennungssystem. Anna Fries hat mit einem beteiligten Radfahrer gesprochen.
15: Hannes Lerchel fährt jeden Tag mit dem Fahrrad quer durch München zur Arbeit. Dabei erlebt er viele gefährliche Situationen.
16: Also ich habe mindestens einmal am Tag einen Rechtsabbieger, der mich übersieht. Ich habe wahrscheinlich einmal die Woche Situationen, wo ich Vollbremsung machen muss. Das ist normaler Radpendleralltag.
15: Solche Beinahe-Unfälle tauchen in keiner Statistik auf. Lerchel filmt seine Fahrten deshalb seit kurzem mit der App GoBike des Münchner Startups Blossom Edge. Eine KI wertet die Bilder aus und markiert gefährliche Stellen auf einer Karte. Etwa wenn ihm ein Auto den Weg abschneidet oder der Fahrradweg in einer Baustelle endet. Die App speichert dazu ein kurzes Video. Entwickler Dominik Busching und sein Team prüfen die Videos und erstellen auf einer Karte eine Heatmap mit besonders problematischen Orten im Stadtgebiet.
17: Ich hätte gedacht, dass die Infrastruktur insgesamt schon etwas robuster ist, aber man sieht schon, wenn man sich hier die Karte anschaut, das ist schon übersät noch von roten Stellen und das zeigt, wie viel Arbeit da noch zu tun ist.
15: Mitmachen kann jeder. Bisher gibt es die App in London, Amsterdam und München. Weitere bayerische Städte sollen folgen. In München beteiligen sich etwa 400 Radfahrende. Mehr als 900 Gefahrenstellen hat der Anbieter bisher verifiziert. Die Daten zeigen ein Muster.
17: Stellen, die besonders schlecht ausgebaut sind, wo enge Fahrradwege sind, wo Baustellen sind, da kommt es zu sehr vielen Risikosituationen. Was man aber auch sieht, ist, dass Stellen, die gut ausgebaut sind, wo die Radwege breit sind, wo die Stadt die Infrastruktur verbessert hat, deutlich weniger markiert werden. Man sieht auch, dass solche Maßnahmen wirklich Wirkung zeigen.
15: 18.500 Radfahrer wurden im vergangenen Jahr in Bayern verletzt, 600 mehr als davor. 82 kamen ums Leben. Die meisten Unfälle passierten laut dem Innenministerium in München, Nürnberg und Augsburg. Für die Stadt München ist die Unfallstatistik die Handlungsgrundlage. Das greife aber zu kurz, sagt Holger Quick vom Bündnis Radentscheid München.
18: Verbesserungen in der Infrastruktur auf dokumentierte Unfälle zu basieren, das ist für uns ein Unding, weil dann ist ein Unfall passiert. Das ist immer eine Stufe zu spät.
15: Die App bietet eine objektive Basis, um gefährliche Stellen zu entschärfen. Radfahrern wie Hannes Lerchel sind solche Gefahrenstellen längst bekannt. Sie hoffen nun, dass die Heatmap tatsächlich zu Verbesserungen führt.
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11: Heute vor 100 Jahren wurde die Lyrikerin und Prosa-Schriftstellerin Ingeborg Bachmann geboren. Katrin Krämer mit einem Porträt.
19: Musik sei das größte Ausdrucksmittel, sagte sie. Und Ingeborg Bachmann spielt Klavier und komponiert, noch bevor sie zu schreiben anfängt. Erhalten geblieben sind aber nur ihre umfangreichen Wortkompositionen.
20: Ihr Worte auf mir nach. Und sind wir auch schon weiter, zu weit gegangen? Geht's noch einmal weiter? Zu keinem Ende geht's.
19: Die Worte folgen Ingeborg Bachmann und Ingeborg Bachmann verwandelt sie in die ihr eigene hymnische Sprache.
20: Erklär mir, Liebe. Dein Hut lüftet sich leis, grüßt, schwebt im Wind. Dein unbedeckter Kopf hat's Wolken angetan. Dein Herz hat anderswo zu tun. Dein Mund verleibt sich neue Sprachen ein. Du lachst und weinst und gehst an dir zugrund. Was soll dir noch geschehen? Erklär mir, Liebe.
19: 1952 lernt sie beim Dichtertreffen der Gruppe 47 den Komponisten Hans-Werner Henze kennen und folgt ihm nach Ischia und Neapel. Er schreibt die Musik für ihr Hörspiel Die Zikaden, sie das Libretto für seine Oper Der junge Lord. Die Beziehung bleibt eine künstlerische, anders als ihre Liaison mit dem Schweizer Schriftsteller Max Frisch. 4 Jahre lang führen sie eine intensive, zuweilen zerstörerische Liebschaft. Die Trennung stürzt Ingeborg Bachmann in eine tiefe Krise. Als sie sich dann noch in Frischs Roman Mein Name sei Gantenbein wiedererkennt, fühlt sie sich verraten.
20: Die Männer sind unheilbar krank.
19: 1926 kommt Ingeborg in Klagenfurt zur Welt. Kriegsgräuel und den Terror der Nationalsozialisten trägt sie ihr Leben lang mit sich herum und verarbeitet diese Eindrücke immer wieder.
20: Wo Deutschlands Himmel die Erde schwärzt, sucht sein enthaupteter Engel ein Grab für den Hass und reicht ihr die Schüssel des Herzens.
19: Bachmann studiert in Wien und promoviert über den Philosophen Martin Heidegger. Sie arbeitet an ihrem ersten Roman und landet als Sekretärin beim österreichischen Rundfunk Rot-Weiß-Rot. Hier wird 1952 ihr erstes Hörspiel gesendet. Als sie dann den Preis der einflussreichen Gruppe 47 für ihre Gedichte Die gestundete Zeit bekommt, steht sie im Licht der Öffentlichkeit. Sie erscheint auf dem Titelblatt des Spiegel, der ihr einen seitenlangen Artikel widmet. 1959 wird sie für Der gute Gott von Manhattan mit dem wichtigen Hörspielpreis der Kriegsblinden ausgezeichnet.
21: Ich kenne Hotels in Boston und in Philadelphia und vielleicht bald in Paris, aber ich kenne keins in New York. Das ist verrückt, nicht wahr?
22: Oh, ich bitte Sie.
20: Die Wahrheit nämlich ist dem Menschen zumutbar,
19: sagt sie in ihrer Dankesrede. Ihre rätselhaft leise Art des Sprechens, die ausdrucksstarken und oft schwer zugänglichen lyrischen Bilder sind eine faszinierende Melange, die ihr die Bezeichnung dichtende Märchenprinzessin einträgt. Aber auch ihr scharfer Intellekt wird gewürdigt. Weniger bekannt ist die lebenslustige Seite der Schriftstellerin, die tanzt und trinkt. Und die vor allem in den Jahren, in denen sie in Rom lebt, Leichtigkeit spürt. Aber die Seelenschwere bleibt ein Teil von ihr. Sie wird tablettenabhängig und stirbt 1973 mit 47 Jahren in ihrer Wohnung in Rom an den Folgen schwerster Brandverletzungen. Wahrscheinlich, weil sie mit einer brennenden Zigarette eingeschlafen ist. Geboren wurde die musikalische Dichterin Ingeborg Bachmann am 25. Juni 1926, heute vor 100 Jahren.
11: Der Stichtag von Katrin Krämer.

0: 3.24 Uhr ist es jetzt.
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0: Und die letzten Vorrundenspiele in Gruppe A, die laufen jetzt auch gerade bei der Fußball-Weltmeisterschaft. Einmal Südafrika gegen Südkorea und dann haben wir bei der Partie Tschechien-Mexiko zwei Seiten. Der Mitgastgeber aus Mexiko ist schon sicher weiter, will sich aber natürlich gut präsentieren zu Hause in Mexico City. Und die Tschechen, ja, die brauchen dringend Punkte. Unser Reporter ist Florian Winkler und gab es schon Torchancen?
2: Ja, aber nur für die Tschechen, denn wir haben es ja gerade gehört, die sind massiv unter Druck, stand jetzt in der Live-Tabelle der Gruppe A. Die Tschechen mit zwei Pünktchen wären als Dritter nicht mehr in der K.O.-Phase dann dabei. Die Mexikaner, klar, die müssen sich ein bisschen steigern. Drei Torschüsse haben wir in Mexico City im Aztekenstadion schon gesehen. Dreimal waren es die Tschechen. Also Offensivaktionen, ja, ausbaufähig bis ja Mangelware, zumindest was die klaren Torchancen angeht. Klar, die Mexiko ist eben schon qualifiziert, will sich aber natürlich im eigenen Stadion vor eigenem Publikum nochmal genau so präsentieren wie bisher, mit Erfolg, mit Toren und dann am besten hier mit drei Siegen aus der Gruppe A dann in die K.O.-Phase einziehen. Die Tschechen müssen sich steigern, sonst war es das mit der WM für diese Mannschaft beim Spielstand von 0:0. Der gleiche übrigens auch bei Tschechien gegen, Republik Südafrika gegen Südkorea. Also Südafrika gegen Südkorea 0:0, noch keine Tore. Auch da natürlich der Druck ganz klar bei den Südafrikanern. Die Südkoreaner könnten mit diesem einen Zähler gut leben, wären damit auch in der K.O.-Phase.
0: Florian Winkler bleibt vor uns am Ball. Einmal bei der Partie Tschechien-Mexiko, meldet sich natürlich nachher nochmal und guckt auch auf Südafrika, Südkorea, denn das sind eben die letzten Spiele in dieser Gruppe A in der Vorrunde. Und außerdem haben wir noch Folgendes gehabt. Gruppe C vorhin gespielt und Schottland hatte da Brasilien unterlegen, ne? 0:3, Marokko, Haiti 4:2, da also folgende Situation, Brasilien und Marokko sicher weiter im 16. Finale und Schottland auf Rang 3 kann noch hoffen und muss gucken, wie das Ganze sich entwickelt, denn es gibt ja noch einige weitere Spiele und die besten 8 jeweils aus den Gruppen auf Platz 3, die werden es dann auch noch weiterhin schaffen. Und was noch, auch der dritte Gastgeber hat den Sprung in die K.O.-Runde der Fußball-WM geschafft und das weiß Mats Mikkelsen.
3: Allerdings nicht so wie gewünscht. Kanada hat das Spiel gegen die Schweiz mit 1:2 verloren, ist trotz der Niederlage weiter, hat aber den Heimvorteil verspielt. Als Gruppenerster hätten die Kanadier ihr 16. Finale in Vancouver ausgetragen. Als Zweiter reisen sie nun nach Los Angeles. Die Schweizer führten 2:0. Kanada kam nach dem Anschlusstreffer in der zweiten Hälfte nochmal ins Spiel. ARD-Experte Robin Gosens sah aber eine kanadische Mannschaft, die nach zwei guten Spielen zum Start Druck spürte.
4: Ja, natürlich. Wenn die Erfolge da sind, dann kommt immer die Erwartungshaltung mit dazu. Die Fans denken auf einmal, hier könnte wirklich was gehen. Dann hat der Trainer das natürlich auch so ein bisschen unterstrichen durch seine Aussagen, hat gesagt, wir sind jetzt eine Fußballnation, wir wollen angreifen. Wir können oder haben schon Geschichte geschrieben und das weckt natürlich Erwartungshaltung. Und Erwartungshaltung hat natürlich auch immer den Nachteil, leider Gottes, dass da dann auch wieder viel Raum für Enttäuschung quasi ist, wenn man diese Erwartungen nicht erfüllt. Und gerade in den ersten 70 Minuten war das leider aus kanadischer Sicht ein etwas enttäuschender Auftritt.
3: Die Kanadier reisen also nach L.A., spielen dort am Sonntag um 21 Uhr deutscher Zeit ihr 16. Finale. Die Schweizer dürfen in Vancouver bleiben und haben eine Woche lang Pause bis zum nächsten Spiel. Die Belohnung für den Gruppensieg. Bosnien gewann im Parallelspiel gegen Katar 3:1. Katar ist ausgeschieden. Die Bosnier müssen nun tagelang warten, bis die anderen Gruppen beendet sind. Erst dann wissen sie, ob sie zu den 8 besten Gruppen Dritten gehören. In der WM-Qualifikation hatte das Team ja Italien besiegt. Bisher war der WM-Auftritt der Bosnier noch nicht wirklich überzeugend, findet unser Reporter André Siems.
5: Die kamen also so ein bisschen als Wundertüte zu dieser Weltmeisterschaft und haben es aber jetzt außer heute mal gegen Katar, und das ist jetzt wahrlich kein großer Gradmesser, nicht so gezeigt. Am Anfang ganz gut angefangen, gegen Kanada mit 1:0 damals da geführt, dann aber auch stark nachgelassen, nur verteidigt, nach vorne ist nichts gegangen und dann noch den Ausgleich bekommen. Jetzt haben sie 4 Punkte, jetzt sieht es nicht so schlecht aus, dass sie ins 16. Finale kommen. Und jetzt drehe ich es mal, komme vom Negativen ins Positive. Kommen sie ins 16. Finale, ist das natürlich für diese Nation ein Riesending, sind zum zweiten Mal bei einer Weltmeisterschaft dabei, wären dann zum ersten Mal in der K.O.-Runde. Das können sie schon aufs Revier heften.
3: Es sieht also ganz gut aus für das Team um Schalke-Stürmer Edin Dzeko, das realistische Chancen auf die K.O.-Runde hat. Wie wird die olympische Bewegung zukunftsfähig? Diese Frage treibt das Internationale Olympische Komitee um. Aktuell auf der Generalversammlung in Lausanne. Es ging in der olympischen Welt mal wieder ums Geld. Markus Tepper berichtet.
6: Das IOC gibt in der Dauerdebatte um die Entlohnung olympischer Athleten nach. Jeder Teilnehmende an Olympischen Spielen kann künftig einen Zuschuss von $10.000 beantragen. Das sind umgerechnet etwa 8.800 Euro. Die Regelung gilt auch rückwirkend für die Olympischen Winterspiele in Mailand, Cortina. Daneben legte das IOC den Fahrplan für die Vergabe der Olympischen Sommerspiele 2036 fest. Diese sollen im Sommer 2029 vergeben werden. Vor der Vergabe gibt es ab dem kommenden März einen zweijährigen Auswahl- und Prüfprozess. Wichtig für den Deutschen Olympischen Sportbund, der Ende September entscheidet, ob er Berlin, München oder die Region Köln-Rhein-Ruhr hierfür ins Rennen schickt. Schließlich beschloss die IOC-Vollversammlung, das olympische Sportprogramm künftig flexibler, moderner und auch schlanker zu gestalten.
3: Es ist heiß in Deutschland. Davon betroffen sind auch sportliche Großveranstaltungen. Eine davon fällt am kommenden Sonntag aus. Der Halbmarathon in Hamburg mit fast 25.000 Läuferinnen und Läufern wird wegen der Hitze verschoben. Bis zu 37 Grad werden am Wochenende in Hamburg erwartet. Ein neuer Termin für den Halbmarathon steht noch nicht fest.
0: Mats Nicholson mit dem Blick auf den Sport.
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7: Um gleich 3.31 Uhr mit Wolfgang Berger. Seit dem Start des neuen Wehrdienstes Mitte Januar verzeichnet die Bundeswehr einen deutlichen Anstieg bei den Bewerbungen und Neueinstellungen. Im laufenden Jahr seien bislang fast 40.000 Bewerbungen eingegangen, teilte das Verteidigungsministerium mit. Das sei ein Plus von rund 24% im Vergleich zum Vorjahreszeitraum. Die Zahl der Neueinstellungen sei um 13% auf rund 11.000 gestiegen. Die sogenannte E5-Gruppe hat sich in Berlin auf den anstehenden NATO-Gipfel in Ankara vorbereitet. Bundeskanzler Merz hatte die Staats- und Regierungschefs Frankreichs, Großbritanniens, Italiens und Polens eingeladen. Aus Berlin Dagmar Pepping.
8: Wir wollen diesen wichtigen Gipfel gemeinsam zu einem Erfolg machen, sagt Kanzler Merz. Das diene der Sicherheit in gefährlichen Zeiten. Weitere Botschaft, eine Erneuerung der NATO mit einem stärkeren europäischen Pfeiler. Dazu gehören steigende Ausgaben für Verteidigung und eine stärkere Zusammenarbeit. Außerdem will man in Ankara ein starkes Zeichen der Unterstützung für die Ukraine setzen. Die Bundesregierung schlägt vor, dass die europäischen NATO-Länder Kiew eine starke Finanzierungszusage geben sollen. Es werde Zeit, in Friedensverhandlungen einzutreten, sagte Merz in Richtung Russland.
7: Im Bundestag werden die Abgeordneten heute über mögliche gesetzliche Änderungen beim Thema Organspende beraten. Ziel ist es, die Zahl der Organspenden in Deutschland zu erhöhen. Aus Berlin Isabel Karas.
9: Eine Gruppe von Abgeordneten möchte die sogenannte Widerspruchsregelung einführen. Danach würde grundsätzlich jede volljährige, einwilligungsfähige Person automatisch als Organspenderin oder Organspender gelten, sofern sie nicht ausdrücklich widerspricht. Die zweite fraktionsübergreifende Gruppe will an der derzeit geltenden Entscheidungslösung festhalten. Demnach dürfen Organe nur dann entnommen werden, wenn die verstorbene Person zu Lebzeiten zugestimmt hat. Liegt keine Erklärung vor, müssen Angehörige den mutmaßlichen Willen der verstorbenen Person einschätzen.
7: 3 Tage nach der Präsidentenwahl in Kolumbien hat der linke Kandidat Iván Cepeda seine Niederlage eingeräumt. Cepeda erklärte, er erkenne das Ergebnis aus demokratischer Verantwortung an. Zuvor hatte er eine offizielle Überprüfung der Stimmen abwarten wollen. Nach vorläufigen Angaben der Wahlbehörde gewann der konservative Kandidat Abelardo de la Espriella die Stichwahl knapp. Der von US-Präsident Donald Trump unterstützte Politiker soll am 7. August die Nachfolge des linken Staatschefs Gustavo Petro antreten. Das Wetter in Deutschland. Tagsüber sonnig und trocken, Höchstwerte im Norden 27 bis 33 Grad, sonst 34 bis 40 Grad. Am Freitag heiter, im Westen später ein paar Schauer und Gewitter, 31 bis 40 Grad. Am Samstag viel Sonne, vor allem im Westen örtlich Schauer und Gewitter, 31 bis 41 Grad, auf den Inseln etwas kühler. Das waren die Nachrichten.
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0: Keine aktuellen Meldungen, kommen Sie alle gut und sicher an.
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0: Mit Birgit Hasselbusch willkommen. Seit Jahren hat der Westen die russische Schattenflotte im Blick. Die Tanker, die für Russland Öl durch die Welt transportieren. Beobachten ja, aber die Flotte gilt als unantastbar. Bis europäische Staaten begannen, einzelne Schiffe festzusetzen. Ein Vorgang, der etwa an Bord dieser Tanker verändert hat. Denn was, darum geht es in den kommenden gut 20 Minuten in der aktuellen Folge von 11KM, dem Tagesschau-Podcast mit Kevin Ebert.
10: Ein riesiger Datensatz hält den Schatten über der Flotte jetzt auf. Es sind Daten, die zeigen, wie Russland strategisch auf den Druck des Westens reagiert. Daten, die sie gerne geheim gehalten hätten. Investigativjournalist Antonius Kempmann vom NDR recherchiert seit Jahren zur Schattenflotte. Ihm, zusammen mit Kolleginnen und Kollegen aus ganz Europa, ist es gelungen, durch die Daten in das bisher geheime Innenleben der Tanker zu schauen. Dabei stellen sie fest, an Bord sind vermehrt Männer mit Kampferfahrung, die offenbar nicht nur die Schiffe schützen sollen. Und wie reagiert der Westen? Hallo Antonius, schön, dass du da bist.
11: Hallo Kevin, vielen Dank, dass ich da sein darf. Es ist Dezember 2025, da ist ein Tanker der russischen Schattenflotte fernab von dem Kriegsgebiet Ukraine-Russland, nämlich im Mittelmeer, von Drohnen angegriffen worden, von ukrainischen Drohnen. Wir konnten erstmals Sicherheitsleute identifizieren, die an Bord dieses Tankers gearbeitet haben. Das ist ein Mann, den haben wir intern Juri genannt, der heißt eigentlich anders. Hauptberuflich macht er Sicherheit auf Öltankern, also der ist sehr viel unterwegs, war auf vielen Fahrten unterwegs. Und er ist natürlich jetzt kein Freund dieser Angriffe gewesen. Und er hat es so geschildert, dass die Feinde dieses Schiff beschossen haben und dass seine Aufgabe war, den Impact auf das Schiff so gering wie möglich zu halten. Als wir mit Juri gesprochen haben, haben wir schon den Eindruck gewonnen, dass er sieht seine Aufgabe darin, vor allen Dingen die Crew zu disziplinieren und dafür zu sorgen, dass das Schiff sozusagen auf Kurs bleibt. Das heißt, er hat diese ganzen Ereignisse aus russischer Sicht geschildert. Diese Schattenflotte ist extra so angelegt, dass es sehr schwierig ist, Dinge über sie rauszufinden. In dieser Recherche konnten wir erstmals einen Überblick über das Personal der Schattenflotte bekommen. Wir konnten Besatzungen identifizieren, die an Bord von Schattenflottentankern waren, die in besondere Ereignisse verwickelt waren.
10: Antonius, das haben wir ja bei 11KM auch mit dir schon oft über die sogenannte russische Schattenflotte gesprochen. Und wir haben da natürlich auch immer erklärt, was hinter der Schattenflotte steckt. Vielleicht in wenigen Worten, kurz und prägnant, kannst du es nochmal sagen, was ist denn die russische Schattenflotte überhaupt?
11: Die russische Schattenflotte ist eine Flotte von Tankern, zu der wir so ungefähr 700 Öltanker zählen. Also seit dem russischen Angriffskrieg auf die Ukraine ist ja Russland mit vielen Sanktionen belegt und diese Schattenflotte ist ein Instrument, um diese gewaltigen Mengen Öl, die Russland aus dem Boden holt, unter Umgehung dieser Sanktionen in die Welt zu verkaufen und diese wichtige, sehr, sehr wichtige Einnahmequelle für Russland weiter am Sprudeln zu halten. Wir gehen davon aus, dass die Tanker der Schattenflotte monatlich so 7 bis 10 Milliarden US-Dollar in die russische Staatskasse spülen. Es geht also um wirklich viel Geld.
10: Und jetzt ist eben das Neue, dass ihr signifikante Informationen auch von Crews der Schattenflotte habt. Das ist hochspannend, gerade aus so einer Recherchesicht. Wie seid ihr da vorgegangen bei der Recherche? Weil das ist ja wirklich also ein Gefilde, in dem kann man jetzt nicht gerade irgendwie ganz frei fischen.
11: Genau so ist es. Das sind Schiffe, bei denen wir nie wussten, wer fährt da eigentlich drauf. Durch einen Datensatz des Dossier Center, das ist eine NGO, die einem russischen Oppositionellen, Khodorkovsky, nahesteht, konnten wir nun auf einmal sozusagen die den Schatten lüften und konnten über einen Zeitraum von fast 4 Jahren das komplette Personal sehen, das auf diesen Tankern ihren Dienst verrichtet. Und dadurch konnten wir viele Informationen kriegen zu, welche Nationalitäten arbeiten auf den Schiffen, was für Ausbildung haben die, wer sind die Leute, die da sonst noch mitfahren, zusätzlich zu den Crews.
10: Also ihr habt dann herausfinden können, wer da drauf ist. Das ist das eine, dann wirklich mit den Leuten zu sprechen, ist das andere. Wie seid ihr mit der Crew in Kontakt gekommen?
11: Durch das Datenleck haben wir Namen und persönliche Informationen zu den Leuten gefunden und dann haben wir uns auf die Suche begeben, in öffentlich einsehbaren Datenbanken, in Social Media nach den Leuten zu suchen.
10: Also Schattenflotte, der Name, der sagt ja schon recht viel aus. Es gibt einige dunkle Flecken, man weiß vielleicht nicht ganz so viel. Was wissen wir jetzt aber mehr?
11: Wir sehen das zum Beispiel bei der Entwicklung mit den Sicherheitsleuten. In den ersten Jahren, die wir uns angeschaut haben, also 2023 und 2024, da haben wir ganz vereinzelte Fahrten der Schattenflotte, wo mal ein oder zwei Sicherheitsleute an Bord sind. Aber das ist ein absolutes Randphänomen. Das ist nicht wichtig.
12: Und ab Beginn des Jahres 2025, da nehmen die Fahrten, auf denen Sicherheitsleute eingesetzt sind, plötzlich sprunghaft zu. Und das ist nach unserer Lesart die Reaktion der Schattenflotte darauf, dass sie auf einmal strenger kontrolliert werden von westlichen Staaten, also dass europäische Staaten anfangen, Tanker zu kontrollieren, zu boarden, teilweise festzusetzen, auch die Crews mal zu verhaften. Also das sehen wir als unmittelbare Reaktion darauf.
11: Was wir wissen, ist, dass die allermeisten dieser Sicherheitsleute einen militärischen Hintergrund haben oder einen Sicherheitshintergrund haben. Das heißt, das sind Leute, die zu großen Teilen mal zu irgendeiner Zeit in ihrem Leben im russischen Militär waren. Das heißt, auf jeden Fall Leute, die wissen, wie man mit einer Waffe umgeht.
10: Du hast erzählt, dass bis Ende 2024 eigentlich kein bewaffnetes Sicherheitspersonal auf den Schiffen der Schattenflotte war und dass das dann plötzlich angestiegen ist. Vielleicht gehen wir nochmal da den Schritt zurück. Woran könnte das liegen, dass es überhaupt zu diesem Anstieg kam?
11: Also es gibt die westlichen Staaten, die Ostseeanrainer, die entwickeln zu Beginn Ende 24 so einen neuen Umgang mit der Schattenflotte.
13: Schon wieder ist ein Kabel in der Ostsee beschädigt und schon wieder war ein Schiff verdächtig nah an der betroffenen Stelle unterwegs. An einen Zufall glauben die finnischen Ermittler deshalb nicht. Der Öltanker Eagle S steht im Verdacht, den Schaden an der Stromleitung Estlink 2 zwischen Finnland und Estland verursacht zu haben.
11: Finnland setzt das Schiff fest und das ist das erste Mal, dass ein russischer Schattenflotte-Tanker überhaupt festgesetzt wird. Und in der Folge, vielleicht auch ermutigt davon, fangen dann andere Länder an, wie zum Beispiel Frankreich oder Estland.

0: bei der Vorbeifahrt an einem westlichen Staat sich die Küstenwache meldet und sagt, wir hätten jetzt gerne die Papiere oder wir brauchen Angaben von Ihnen über die Ladung oder so und so weiter. Und da gibt es immer verschiedene Arten, wie man darauf reagiert. Man kann entweder kooperieren oder man kann auch einfach versuchen, nicht zu kooperieren und einfach weiterzufahren. Auch dieser Juri, von dem wir vorhin einmal sprachen, hat uns von zwei Ereignissen erzählt, wo zwei Schattenflotte-Tanker angesprochen wurden. Und in dem einen Ereignis, da hat dann der Kapitän kooperiert mit den Behörden und hat sozusagen diese Kontrolle erlaubt. In einem anderen Fall hat der Kapitän einfach Vollgas gegeben und hat versucht, sich der Maßnahme zu entziehen. Und aus Juris Sicht war die zweite Option die richtige, dass er gesagt hat, also so musst du es machen, du musst dann also gar nicht kooperieren, wegfahren, sozusagen entzieh dich dem und so. Das war ganz klar seine Marschroute.
1: Gibt's denn auch noch andere Quellen, vielleicht Personen, die euch noch erzählt haben, wie es auf diesen Schiffen zugeht, jetzt mal abgesehen von den Crews, mit denen ihr gesprochen habt?
0: Es gibt nur sehr wenige Leute, die überhaupt Kontakt haben und Einblick haben in das Leben auf diesen Schattenflotte-Tankern. Und eine kleine Gruppe, die das aber doch hat, das sind Lotsen, die an verschiedenen Stellen auf der Welt, also an schwierigen Meerespassagen, an Bord gehen, um den Tankern zu helfen. Also zum Beispiel durch Meerengen oder durch sehr flache Stellen durchzunavigieren. Lotsen sind immer Leute von vor Ort, die sich auskennen mit den lokalen Begebenheiten. Die gehen dann für einige Stunden an Bord und helfen dem Kapitän, schwierige Meerespassagen zu navigieren. Mhm. Und diese Lotsen kriegen kurz einen Einblick in das Leben auf dem Schiff und in die Kontrollstrukturen. Und die haben uns erzählt, dass dieses plötzliche Auftauchen der Sicherheitsleute die Hierarchien auf dem Schiff total verändert hat. Also das Normale ist ja, der Kapitän ist sozusagen der Chef von allem, der trifft die letzten Entscheidungen auf dem Schiff, der ist der Ansprechpartner. Und dann erzählten uns die Lotsen, gibt es auf einmal diese neue Gruppe von Sicherheitsleuten, die sehr autoritär auftreten und die in der Wahrnehmung der Lotsen sogar noch in der Hierarchie über dem Kapitän stehen. Die also dem Kapitän sagen, was er zu tun hat, welche Route er zu fahren hat, was er auf Funksprüche zu antworten hat und so weiter. Das heißt, für die Lotsen war das immer klar, das sind die neuen Chefs an Bord, das sind die, die die Richtung vorgeben.
1: Ach, spannend. Habt ihr denn, Antonius, auch die russischen Behörden konfrontiert und um ein Statement gebeten?
0: Ja, natürlich. Wir haben das ja in einer internationalen Kooperation recherchiert, dieses Thema. Und wir haben mit allen Partnern gemeinsam natürlich verschiedene Stellen in Russland angefragt dazu und haben um Stellungnahme gebeten, auch um unsere Rechercheergebnisse nochmal gegenzuchecken. Auf diese Anfrage haben wir aber keine Antwort bekommen.
1: Also ich glaube, wir können festhalten, Russland will es im Westen schwerer machen, die Schiffe der Schattenflotte zu kontrollieren beziehungsweise dann zu beschlagnahmen. Aber vor ein paar Tagen hat Großbritannien ja gerade erst wieder ein Schiff geentert, der Schattenflotte.
2: Auf der Social-Media-Plattform X schrieb der britische Labour-Premierminister Keir Starmer, er habe die Streitkräfte in den frühen Morgenstunden angewiesen, einen Öltanker der russischen Schattenflotte abzufangen, der versucht habe, den Ärmelkanal zu durchqueren.
1: Also geht die russische Strategie doch nicht so auf, frage ich mich da.
0: Also ja und nein. Wir müssen jetzt einen kleinen Exkurs machen, wann es möglich ist, ein Schiff zu entern. Ich versuche das so schlank wie möglich zu machen, aber es ist sehr interessant.
1: Ja.
0: Es gibt ein grundlegendes Prinzip in der internationalen Schifffahrt. Und das heißt, jedes Schiff, was sich auf friedlicher Durchfahrt befindet, darf erstmal überall langfahren. Vorausgesetzt, dieses Schiff hat die Flagge eines Landes. Das heißt, das ist ein Recht, was sich Länder gegenseitig geben. Das gilt nicht originär für Schiffe. Ich kann also jetzt nicht einfach in ein Schiff steigen und losfahren und sagen, ich habe das Recht auf friedliche Durchfahrt, sondern es gibt einen großen Vertrag, der heißt UNCLOS, wo sich alle Staaten gegenseitig das Recht einräumen und sagen, wenn ein Schiff deine Flagge trägt, dann darf es bei uns erstmal durch alle Gewässer friedlich durchfahren. Das heißt im Umkehrschluss aber auch, wenn ein Schiff keine Flagge hat, dann hat es dieses Recht auf friedliche Durchfahrt nicht. Das heißt, wenn ein Staat, der einen Tanker kontrollieren möchte, wenn der Hinweise darauf hat, dass dieses Schiff gar nicht richtig beflaggt ist, dann gibt es ein kurzes Fenster, wo es sagen kann, hier könnte ich eine Kontrolle machen, hier könnte ich sogar an Bord gehen. Denn nach Seerecht ist es so, wenn ich an Bord gehen möchte eines Schiffes, dann brauche ich dafür die Zustimmung des Flaggenstaates. Ohne ist es nicht möglich.
1: Okay, und wenn ein Schiff keine Flagge hat, dann entfällt natürlich auch diese Zustimmungsklausel, weil es keine Flagge gibt.
0: Genau so ist es. Und in diesem Fall dieses Tankers Smyrtos, der im Ärmelkanal von den Briten angehalten wurde, da ist es so, kurz vor dieser Maßnahme hat der Flaggenstaat, in diesem Fall war das Kamerun, eine Veröffentlichung rausgegeben, hat gesagt, folgende Schiffe sind jetzt nicht mehr bei uns beflaggt. Und in dieser Liste war auch die Smyrtos. Das heißt, Kamerun hat der Smyrtos die Flagge entzogen und kurz danach haben

0: Briten zugeschlagen und haben die Gelegenheit genutzt und haben diesen Tanker betreten. Denn es ist schon noch so, dass die Staaten versuchen, wenn es möglich ist, sich an die Regeln dieses Seerechts zu halten. Was interessant ist, dass das doch noch so eine bindende Wirkung hat. Das heißt, man wartet eher, bis ein Schiff vorbeikommt, wo etwas mit der Flagge nicht stimmt, bevor man dann eine Maßnahme macht. Jetzt aber, wo vermehrt Druck auf die Schattenflotte ausgeübt wird, wo Schiffe angehalten werden, wo Schiffe auf einmal angegriffen werden oder so weiter, da muss sich Russland fragen, sind diese Schiffe nicht sicherer, wenn wir sie unter unseren Schutz nehmen? Wenn wir also zum Beispiel die russische Flagge dran hängen, wenn wir russische Crews draufpacken? Eine Reaktion auf den zunehmenden Druck auf die Schattenflotte, die wir sehen, ist, dass die Crews auch viel russischer werden.
1: Welche Daten konntet ihr denn finden, die diese Veränderung belegen?
0: Wir haben uns das einmal bei so den Kapitänen und den ersten Offizieren uns angeschaut. Das erste Jahr in unserem Datensatz, also 2023, da sind nicht mal ein Drittel der Kapitäne russischer Nationalität. Und dann Ende 25, also nur knapp zwei Jahre später, da sind auf einmal fast 80% der Kapitäne schon russisch. Bei allem, was wir so aus den Sicherheitsbehörden hören, ist es so, wenn dieses Schiff erkennbar Russland untersteht, dann gibt es eine größere Zurückhaltung beim Umgang mit diesem Schiff.
1: Also warum fahren die Schattenflotte-Schiffe nicht einfach relativ offensiv unter russischer Flagge?
0: Das ist eine sehr gute Frage. Die russische Flagge bietet auf jeden Fall einen Schutz, weil klar ist, da sind Staaten viel vorsichtiger. Und es ist auch klar, dass Russland natürlich nie zustimmen wird, dass diese Tanker dann gebordet werden zum Beispiel. Das heißt, das könnte jetzt sozusagen die naheliegende Lösung sein, dass man sagt, wir kleben einfach 700 russische Flaggen auf die Schattenflotte, dann ist alles gut. Allerdings ist es ja auch so, dass Russland sich gerade im Krieg mit der Ukraine befindet und Russland mit vielen Sanktionen belegt ist. Und die Schattenflotte jetzt auf einmal russisch zu machen, erkennbar russisch zu machen, hätte zwei große Nachteile. Zum einen machen sich die Tanker damit natürlich auch zur Zielscheibe für ukrainische Angriffe.
2: Führerlos treibt der havarierte russische Tanker Arctic Metagas im Mittelmeer, seit er vor fast zwei Wochen beschädigt wurde. Moskau wirft der Ukraine vor, das Schiff mit Drohnen attackiert zu haben. EU und USA rechnen es der sogenannten russischen Schattenflotte zu.
0: Und zum anderen ist es so, dass durch dieses doch mittlerweile sehr große Sanktionsregime, mit dem Russland jetzt zu kämpfen hat, dass also viele westliche Staaten Russland mit umfassenden Sanktionen belegt haben, wird es für diese Schiffe dann auch noch schwerer, Dienstleistungen einzukaufen, also was jedes Schiff braucht, so wie jedes Auto. Das muss in die Wartung, das braucht ein Ersatzteil, das muss tanken, das muss auch ganz einfach Essen kaufen. Also die Crews müssen versorgt werden. Und in dem Augenblick, wo ein Schiff unter dieses Sanktionsregime fällt, ist es schwieriger, einfach die grundlegenden Dinge, die ein Schiff tun muss, zu tun. Das wird einfach, das Leben wird komplizierter für ein Schiff.
1: Also es wird komplizierter, deswegen hat man ja eigentlich diese Schattenflotte überhaupt erstmal aus dem Boden gestampft. Das auf der einen Seite, auf der anderen Seite steht aber schon, um das nochmal festzuhalten, dass die russische Flagge schon auch, wie du sagst, Schutz gewährleisten kann.
0: Die russische Flagge bietet auf jeden Fall erstmal Schutz. Das ist auch etwas, was wir jetzt gerade sehen in europäischen Gewässern. Nach diesem Vorfall im Ärmelkanal, wo dieses Schiff, was dann ohne Flagge fuhr, gestoppt wurde.
1: Okay, also wir sitzen ja jetzt hier zusammen 6 Tage nach der Festsetzung des Myrtos. Wie viele Schiffe, Antonius, fahren denn jetzt aktuell durch den Kanal?
0: Also wir können das hier einmal ja live schauen. Wir haben uns so einen Tracker gebaut, wo wir sehen, wo die 700 Tanker der Schattenflotte gerade auf den Weltmeeren unterwegs sind. Wir können sehen, ob sie fahren oder ob sie stehen und in welche Richtung sie fahren. Und da habe ich jetzt hier so eine Europakarte vor mir und sehe ganz viele Punkte mit Pfeilen. Da sehe ich, in welche Richtung diese Schiffe fahren. Und da sieht man seit dieser Beschlagnahmung dieses Tankers durch die Briten am 13. Juni, also in der Nacht, da haben wir eine sofortige Reaktion gesehen, dass die anderen Tanker, die in der Nähe waren, alle abdrehen, um nicht auch in eine Maßnahme zu geraten.
1: Ja, also Russland nimmt teure Umwege für seine Schattenflotte in Kauf und hat auf ihren Schiffen jetzt immer mehr Sicherheitskräfte mit an Bord, um den Westen abzuschrecken. Der internationale Druck, der scheint also Wirkung zu zeigen, verbuchen die westlichen Staaten, wie zum Beispiel Deutschland, das als Erfolg.
0: Wir haben uns im politischen Berlin umgehört, wie der Blick aktuell gerade auf die Schattenflotte ist. Da haben wir mit Marc Henrichmann gesprochen, der ist Parlamentarier für die CDU und der hat eine sehr besondere Stellung im Bundestag, weil er Vorsitzender des parlamentarischen Kontrollgremiums ist für die Kontrolle der Nachrichtendienste. Das heißt, das ist jemand, der, glaube ich, einen sehr informierten Blick hat auf die Schattenflotte und der sieht die aktuellen Veränderungen schon auf Antwort auf diesen zunehmenden Druck, der auf der Schattenflotte lastet.
3: Dass Russland jetzt bewaffnetes Personal einsetzt, um Crews zu disziplinieren oder gleich auf eigenes Personal setzt, zeigt auch da, wie kritisch die Situation für Putins Russland gerade ist.
0: Wir haben einmal mit einer großen europäischen Reederei gesprochen und da wurde auch nochmal klar, dass natürlich auch europäische wirtschaftliche Interessen im Hintergrund stehen. Da sagte ein Vertreter einer großen Reederei zu uns, er sagte, na, was meint ihr denn, was passiert, wenn wir jetzt anfangen, hier die russischen Tanker anzuhalten, dann dauert es eine Viertelstunde und dann werden unsere Schiffe in der Straße von Malakka angehalten. Mhm. Das heißt, Staaten sind sehr vorsichtig darin, in diesen internationalen Schiffsverkehr einzugreifen, weil der natürlich unheimlich wichtig ist für die Weltwirtschaft, wie wir jetzt auch gerade im Iran-Krieg sehen. Da haben alle sehr spitze Finger.
4: Mhm. Aber so eine ganz klare Strategie, so hört sich das nicht an. Du als jemand, der sich echt gut damit auskennt und schon viel dazu recherchiert hat, würdest du sagen, es braucht aber eine klare Linie, eine einheitliche europäische Strategie?
0: Das ist eine komplexe Lage. Wir wissen, wie sensibel Energieverfügbarkeit ist für alle Staaten und wie sensibel auch Staaten auf Veränderungen im Ölpreis reagieren. Das heißt, es könnte auch so eine Art Kompromiss sein, dass man sagt, wir setzen einzelne Nadelstiche, wir machen diesen Handel etwas unattraktiver, etwas teurer. Aber wir gehen jetzt nicht so weit, die Ostsee zu blockieren für diese Schiffe, denn dann würde auf einmal doch eine gehörige Menge Öl auf dem Weltmarkt fehlen. Das könnte zu unvorhersehbaren Konsequenzen führen. Also das ist so etwas ein Tanzen auf dem Eis und ich glaube, der Versuch, mehrere Dinge gleichzeitig zu tun.
4: Antonius, am Ende habe ich die Frage der Fragen für dich. Wir haben ja immer wieder jetzt schon drüber gesprochen, dass die Schattenflotte immer sichtbarer, also weniger schattig wird. Aber du sagst auf der anderen Seite, das ist ein sehr reaktives Gebilde, so ein kleiner Mikrokosmos, der sich immer verändern kann. Trotzdem ist das, was wir jetzt erleben, diese ganze Entwicklung, die Kontrollen, der Druck des Westens, die Reaktion Russlands, ist das der Anfang vom Ende der Schattenflotte?
0: Also wir glauben nicht, dass es das Anfang vom Ende ist, denn die Schattenflotte erfüllt eine ganz zentrale Aufgabe für Russland. Sie exportiert russisches Öl und dadurch ist sie für die russische Staatskasse extrem wichtig. Russland ist auf diese Schiffe angewiesen.
4: Auch für die Kriegskasse?
0: Auch für die Kriegskasse natürlich, genauso ist es. Russland ist gerade in einer schwierigen wirtschaftlichen Situation, jetzt nach einem jahrelangen Krieg gegen die Ukraine und steigenden Zinsen und schwindenden Exporten. Das heißt, das ist wirklich eine Lebenslinie für den russischen Staat. Und deswegen glauben wir, dass es die Schattenflotte in irgendeiner Form immer geben wird, denn dieses Öl muss verkauft werden. Und es gibt auch Leute auf der Welt, die dieses Öl kaufen, wie zum Beispiel indische Kunden und chinesische Kunden. Was man aber sagen muss, ist, dass das Geschäftsmodell Schattenflotte dadurch sehr viel teurer und auch unattraktiver für Russland wird. Wenn also die Planbarkeit fehlt, wenn man nicht mehr sicher sein kann, dass eine Öllieferung wirklich ankommt, dann ist es natürlich viel schwieriger, dafür Abnehmer zu finden. Es ist schwieriger, diese Ladung zu versichern. Es ist natürlich auch immer schwieriger, Crews zu finden, wenn die Crews damit rechnen müssen, dass sie ständig in irgendwelche Beschlagnahmungen geraten. Das heißt, das wird weiter ein Katz-und-Maus-Spiel bleiben. Es wird immer wieder den Versuch geben, die Schattenflotte einzuhegen. Es wird immer wieder eine Reaktion geben. Vielleicht ist es auch irgendwann keine Schattenflotte mehr, sondern nur noch eine Flotte. Aber dass es diese Hunderte von Schiffe braucht, um diese riesigen Mengen russischen Öls in die Welt zu verkaufen, das ist, glaube ich, unbestritten. Es gibt zurzeit keine Alternative dazu. Deswegen glauben wir, dass uns diese Flotte noch eine ganze Weile begleiten wird.
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5: Und da schauen wir wieder mal zur Gruppe A, denn es ist spannend bei den letzten Vorrundenpartien. Südafrika, Südkorea einmal und Mexiko, ja, ist schon sicher weiter, spielt in Mexico City gegen Tschechien. Und die stehen mit Blick auf die Tabelle enorm unter Lieferdruck. Florian Winkler, momentan ist ja Halbzeitpause, aber wie ist es denn? Wer will es denn mehr?
7: Aktuell keiner von beiden, wenn man das zumindest auf das Spiel der Mexikaner gegen die Tschechen so ein bisschen runterbricht. Ja, 0-0 zur Pause. Beide Seiten mit kaum klaren Abschüssen, also dementsprechend natürlich keine Tore. Große spielerische Highlights, ja, die gab es eigentlich auch kaum zu sehen, muss man ganz klar so sagen. Die Tschechen da hier und da bemüht mit Abschlüssen, aber die überhaupt keine Torgefahr ausgestrahlt haben. Es muss gerade von den Tschechen du hast es gesagt, deutlich mehr kommen, denn anders als der Gastgeber brauchen die Osteuropäer unbedingt ein Tor und vor allen Dingen ja Punkte zum Weiterkommen. Wenn wir auf die Tabelle aktuell blicken, auf die sogenannte Live-Tabelle der Gruppe A, Mexiko 7 Punkte, ist also eh schon ja durch und war auch vor der Partie schon qualifiziert für die K.O.-Phase. Südkorea mit 4, denn dort steht es gegen Südafrika auch 0-0. Die Tschechen auf Rang 3 nur mit 2 Punkten, das reicht nicht, um in dieser Verlosung für die besten Gruppendritten mit dabei zu sein. Definitiv nicht. Südkorea würde auch, wie gesagt, dieses eine Zähler ja locker reichen. Auch da in der Partie ist alles in Sachen Offensive deutlich ausbaufähig, denn diese Partie, trotz guter Chancen zu Beginn für die Südkoreaner, nee, da muss mehr kommen, auch von den Asiaten.
5: Und es könnte gut sein, dass Deutschland auch mit dem Auge dahin schielt. Klar, die spielen morgen gegen Ecuador erstmal auch noch das letzte Gruppenspiel. Aber ist ja klar, dass sie schon im 16. Finale sind. Und da könnte diese Gruppe A unter Umständen ja auch eine Rolle spielen.
7: Genau, das ist es. Aber ich glaube, ganz ehrlich, man schaut so ein bisschen nebenbei, aber die Mannschaft von Julian Nagelsmann, die DFB-Elf und auch der Trainer haben es klar gesagt. Erstmal gilt der Fokus Ecuador. Man will als Gruppensieger das Ganze natürlich auch mit 3 Siegen abschließen, deutliches Zeichen setzen, dann in die K.O.-Phase einziehen und dann einfach mal sehen, was kommt. Natürlich schaut der ein oder andere schon mal ein bisschen über den sogenannten Tellerrand hinaus, aber klar ist auch, heute zählt erstmal das dritte Gruppenspiel und da zählt auch nur 3er-Sieg gegen Ecuador. Alles andere ist dann die Musik, die dann danach kommt, wie er das so schön gesagt hat, Julian Nagelsmann. Dementsprechend gehe ich da voll mit und dann beginnt der Fokus auf das 16. Finale und den kommenden Gegner.
5: Ja, und das ist natürlich aber trotzdem spannend. Mexiko ist schon weiter, aber in Mexico City will man ja auch mal ein gutes Bild liefern.
7: Ja, natürlich. Mexiko möchte sich hier nochmal, die hatten ja wirklich diese Dreierreihe und vor allem bei so einem tollen, altehrwürdigen Stadion wie das Aztekenstadion sich dementsprechend auch verabschieden. Das Publikum kann man überhaupt keinen Vorwurf machen. Die geben alles. Da ist eine Stimmung im Stadion. Da ist eine absolute Hingabe. Sie freuen sich so sehr, als Co-Gastgeber dieser Weltmeisterschaft mit dabei zu sein. Dazu auch noch mit diesem dritten Heimspiel für die Mexikaner. Aber es braucht einfach nochmal für einen Stimmungsentfacher, für so einen kleinen Anzünder eben auch den Treffer. Und auch Mexiko würde sich natürlich gerne mit 3 Siegen aus dieser Gruppe dann in die K.O.-Phase verabschieden.
5: Florian Winkler über die WM-Action in Gruppe A. Zurzeit haben wir 2x0-0. Südafrika, Südkorea, Tschechien, Mexiko. Halbzeitpause ist da und er meldet sich natürlich dann auch wieder zur zweiten Halbzeit. Aber gleich erstmal bei uns die Nachrichten um 4 Uhr.

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1: Um 4 Uhr mit Wolfgang Berger. Die Einführung des neuen Wehrdienstes hat sich aus Sicht des Verteidigungsministeriums bewährt. Im Vergleich zum Vorjahr gibt es ein deutliches Plus an Bewerbungen und Neuanstellungen. Aus Berlin Christina Nagel.
2: Das Ziel des neuen Wehrdienstes war und ist es, mehr Personal für die Bundeswehr zu gewinnen. Unter anderem wurden neue Dienstzeitmodelle eingeführt. Es gibt mehr Geld. Das alles scheint sich auszuzahlen. In den ersten 6 Monaten haben sich bereits mehr Menschen aus unterschiedlichsten Altersgruppen für die Bundeswehr entschieden als im Jahr zuvor. Nach Angaben des Ministeriums gab es rund 38.500 Bewerbungen und rund 11.000 Neueinstellungen. Positiv bewertet wird auch der Rücklauf der Fragebögen, die seit Januar an 18-Jährige geschickt werden.
1: Das Weiße Haus hat den US-Kongress um zusätzliche Ausgaben von rund 88 Milliarden Dollar gebeten. Wie die Nachrichtenagentur AP berichtet, soll der größte Teil des Geldes nach dem Krieg gegen den Iran in die Wiederaufstockung des Militärs fließen. Allein das Verteidigungsministerium soll demnach 67 Milliarden Dollar erhalten, unter anderem für Personal und den Ersatz von Waffen und Material. In Venezuela hat es 2 starke Erdbeben gegeben. Die US-Erdbebenwarte gab für das erste die Stärke 7,2 an, für das Nachbeben 7,5. Nach Angaben des venezolanischen Innenministers Carbello waren die Erdstöße in mehreren Bundesstaaten zu spüren. Er sprach von einer äußerst alarmierenden Situation. In der Hauptstadt Caracas seien Gebäude eingestürzt. Um Explosionen zu verhindern, sei die Gaszufuhr unterbrochen worden. Über Tote oder Verletzte ist bisher nichts bekannt. Bei der Fußball-Weltmeisterschaft sind Brasilien und Marokko ins 16. Finale eingezogen. Aus dem ARD-WM-Team Michael Küster.
3: Ohne große Mühe haben Matheus Cunha und Doppeltorschütze Vini Junior Brasilien in die K.O.-Runde geschossen. Das 3:0 über Schottland reichte den Südamerikanern auch zum Gruppensieg. Zweiter in Gruppe C wurde Marokko nach einem 4:2 über Haiti, das ausgeschieden ist. Schon zuvor haben es die Schweiz und Co-Gastgeber Kanada ins 16. Finale geschafft. Im direkten Duell
4: müssen wir mal eben reingehen. Verkehrsservice. Achtung, Falschfahrer auf der B42 Bonn-Koblenz. Zwischen Neuwied und Engers kommt Ihnen ein Falschfahrer entgegen. Fahren Sie bitte äußerst rechts und überholen Sie nicht. Auf der B42 Bonn-Koblenz zwischen Neuwied und Engers ist ein Falschfahrer unterwegs. Vorsicht in beiden Richtungen. Zurück zu den Nachrichten.
1: 25 bis 33 Grad, sonst 34 bis 40 Grad. Am Freitag ist es heiter. Im Westen gibt es später ein paar Schauer und Gewitter, 31 bis 40 Grad. Am Samstag dann viel Sonnenschein, vor allem im Westen örtlich Schauer und Gewitter, 31 bis 41 Grad. Auf den Inseln ist es etwas kühler. Es ist jetzt 4:03 Uhr.
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4: Achtung, Falschfahrer auf der B42 Bonn-Koblenz. Zwischen Neuwied und Engers kommt Ihnen ein Falschfahrer entgegen. Fahren Sie bitte äußerst rechts und überholen Sie nicht. Auf der B42 Bonn-Koblenz zwischen Neuwied und Engers, da ist ein Falschfahrer unterwegs. Vorsicht bitte in beiden Richtungen. Die A4 Görlitz-Dresden ist zwischen Kodersdorf und Niederseifersdorf in beiden Richtungen wegen Wartungsarbeiten bis etwa 5 Uhr gesperrt. A8 München Richtung Salzburg zwischen Bad Reichenhall und Schwarzbach wegen Sanierungsarbeiten bis etwa 6 Uhr noch gesperrt. Die A9 Nürnberg Richtung München ist zwischen Dreieck Nürnberg-Feucht und Allersberg wegen Löscharbeiten gesperrt. Dann haben wir die A44 Kassel-Eisenach, die ist zwischen Waldkappel und Sontra-West in beiden Richtungen wegen Tunnelwartungsarbeiten noch immer gesperrt. Die A46 Brilon-Arnsberg-Neheim ist zwischen Wennemen und Freienohl wegen Tunnelwartungsarbeiten bis etwa 5 Uhr, eine knappe Stunde in beiden Richtungen noch gesperrt. Und die A71 Schweinfurt Richtung Erfurt ist zwischen Suhl, Zellameles und Oberhof wegen Tunnelwartungsarbeiten bis etwa 6 Uhr gesperrt. Umleitung wird hier über die U9 geliefert.
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4: Aus dem Studio von NDR Info in Hamburg kommt sie mit Birgit Hasselbusch. Willkommen, schön, dass Sie dabei sind. Wenn Kinder am Handy scrollen, gibt ja kaum noch einen Ort, an dem dann niemand in den sozialen Medien unterwegs ist. Also ob nun im Bus, im Wartezimmer oder in der Schule, überall wird wie wild gemischt und gewischt durch Unmengen von Seiten im Internet. Und in den Kommentarspalten, da geht schon auch ganz schön die Post ab. Also heftige Beschimpfungen sind da häufig dabei. Auch Kinder und Jugendliche geraten zwischen diesen Wort- und Bildersturm. Und die Bundesregierung möchte nun die Jüngeren besser vor den Social-Media-Gefahren schützen. Eine Expertenkommission hat dazu 56 Empfehlungen vorgelegt, wie das gelingen soll. Dazu zählt auch der Vorschlag eines Mindestalters für die Nutzung von TikTok, Snapchat und so weiter. Und genau dafür spricht sich Bundesfamilienministerin Karin Prien von der CDU auch aus. Nicole Markwald erläutert mal die Vorschläge der Social-Media-Kommission.
5: Für Olaf Köller ist klar:
6: Nicht das Kind muss sich an die digitale Welt anpassen, sondern die digitale Welt an das Kind.
5: Köller ist der zweite Vorsitzende der Expertenkommission. Er ist Psychologe und Bildungsforscher. Natürlich hat die digitale Welt viel zu bieten. Per Messenger-Dienst kommunizieren, durch soziale Medien Freundschaften pflegen, sich kreativ ausleben. Doch die Entwicklung ist orientiert an der Profitmaximierung, mit dem Ziel, die Nutzer so lange wie möglich auf der jeweiligen Plattform zu halten. Und das kann jungen Menschen schaden. Köller fordert:
6: Es braucht auch mehr als Altersangaben oder Appelle an Eltern.
5: Sehr viel mehr steht in den 56 Handlungsempfehlungen der Kommission. Sie richten sich an Eltern, Kitas, Schulen, Kinder- und Jugendhilfe, Kinderärzte, Forschung, Politik und natürlich die Plattformen. Darunter sind Ideen wie ein KI-Seepferdchen, um ein Grundverständnis von künstlicher Intelligenz zu fördern. Oder die Empfehlung, die Medienbildung in Schulen auszubauen. Ganz konkret wird die Kommission aber auch. Sie schlägt zum Beispiel vor, die private Nutzung von Handys für alle Schüler bundesweit im Unterricht und in Pausen bis zur 7. Klasse zu verbieten. Donata Vogtschmidt von den Linken hält das für falsch.
7: Ziel sollte es sein, pauschale Handyverbote zu vermeiden, denn sie schaffen weder Medienkompetenz noch sind sie praktikabel durchsetzbar.
5: Auf die Frage, ob es eine Altersgrenze für die Nutzung von Social Media geben sollte, schlägt die Kommission zwei Modelle vor. Im ersten Modell soll Social Media grundsätzlich erst ab 13 erlaubt werden. Je nach Alter sollen dann unterschiedliche Funktionen freigegeben werden können. Das zweite Modell sieht vor, dass es gar keine einheitliche Altersgrenze gibt. Funktionen sollen auf bestimmte Altersgruppen beschränkt werden, wie zum Beispiel Livestreams oder Endless Scrolling. Das soll erst ab einem bestimmten Alter erlaubt sein. Familienministerin Karin Prien von der CDU hält eine Altersgrenze von 13 Jahren für richtig. Sie fordert auch eine wirksame Altersüberprüfung und abgestufte Schutzvorkehrungen für unterschiedliche Altersgruppen. Im besten Fall soll das auf europäischer Ebene geregelt werden, sagt Prien.
8: Sollte das nicht gelingen, will ich das auch gleich sagen, ist parallel auch eine nationale Regelung richtig, weil wir können es uns nicht leisten, Kinder und Jugendliche weiter damit allein zu lassen.
5: Jetzt wird die politische Diskussion nochmal richtig an Fahrt aufnehmen. Priens eigene Fraktion will kein pauschales Verbot, sondern je nach App differenzieren. Regierungspartner SPD hatte sich im Vorfeld klar für ein Social-Media-Verbot für unter 14-Jährige ausgesprochen. Trotzdem hofft die Familienministerin, noch bis Ende des Jahres Gesetzentwürfe vorzulegen.
4: Nicole Markwald berichtete. Professor Olaf Köller ist Bildungsforscher und der Co-Vorsitzende der Expertenkommission. Und meine NDR-Kollegin Birgit Langhammer hat ihn gefragt, ob es bei dieser Kommission wie beim Rentenpaket ist. Also auch eine Gesamtkomposition, die genauso umgesetzt werden muss.
9: Also wir sind uns unsicher, ob alle 56 Empfehlungen umgesetzt werden. Aber wir haben ja neben dieser ganzen Frage Schutz sehr stark in den Vordergrund gestellt, Befähigung und Teilhabe. Und wir wollen schon, dass möglichst viele Empfehlungen zu diesen drei Bereichen Schutz, Teilhabe und Befähigung auch in den nächsten Jahren umgesetzt werden. Wir haben heute von der Ministerin, von der Bundesministerin auch nochmal die Zusage bekommen, dass alle Empfehlungen, die sich an den Bund richten, recht schnell hinsichtlich der Umsetzung geprüft werden. Und die Bundesministerin will sich auch mit den Ländern auseinandersetzen, dass auch dort die Empfehlung möglich ist, rasch umgesetzt werden.
10: Bleiben wir noch mal bei Social Media. Da haben Sie jetzt auch nicht den goldenen Weg vorgeschlagen, sondern es gab unterschiedliche Ideen in der Kommission. Jetzt gibt es einmal eine Idee mit und einmal ohne Altersgrenze. Wieso zwei Möglichkeiten?
9: Also erst einmal sind das zwei goldene Wege und beide Wege sind sehr ähnlich, als dass sie kein striktes Altersverbot generell festlegen, sondern altersgestufte Möglichkeiten der Social-Media-Nutzung bereitstellen. Also auch wenn wir argumentieren in dem einen Weg unter 13 gar nicht, dann machen wir weitere Empfehlungen, dass auch das Angebot für 13- bis 16-Jährige eingeschränkt sein soll und dann auch noch für 16- bis 18-Jährige. Also keine Endlos-Feeds, keine Werbung, keine Push-Nachrichten etc. und das eben altersgestuft. Und der zweite goldene Weg unterscheidet sich eigentlich nur darin, dass wir nicht sagen generell unter 13, 13 bis 16, 16, 18 für alle Plattformen, sondern plattformspezifische Grenzen, aber auch hier vor dem Hintergrund 13, 13 bis 16 und 16 bis 18.
10: Generell ist ja die Grundidee, salopp gesagt, dass Social Media langweiliger gestaltet werden soll, eben weil es einen Suchtfaktor hat bei Jungen und Jugendlichen noch mehr als bei Erwachsenen. Aber die große Frage ist natürlich, wie soll das dann mit den Konzernen klappen? Da haben wir heute schon gehört, eigentlich wäre es gut, die EU würde da auch gemeinsame Wege finden.
9: Genau, die EU hat ja im Grunde genommen auch schon die Gesetzesvorlagen gemacht. Wir haben ja auch die bestehenden Gesetze über den Digital Services Act der EU. Dort werden die Plattformen ja jetzt eigentlich schon gesetzlich verpflichtet, im Sinne des Kinder- und Jugendschutzes eben auf suchterzeugende Features in ihren Angeboten zu verzichten. Und ich glaube, uns als Expertenkommission war es nochmal ganz wichtig, dass man in Zukunft die EU darin stärkt, dass sie die Plattform eben zwingt, eben auch auf der Basis des DSA, des Digital Services Act, wirklich diese Vorgaben einzuhalten und dann eben auch zu sanktionieren. Wir sehen das aber primär als Aufgabe der EU und nicht der Bundesregierung.
10: Befähigung haben Sie auch schon angesprochen. Wir müssen heute auch ein paar Punkte rausgreifen. 56 schaffen wir in der Kürze der Zeit nicht, aber Befähigung ist, glaube ich, ein wichtiger Punkt. Und in vielen Punkten haben wir ja auch immer Schule dann als Antwort. Ist denn Medienkompetenz aufzubauen dort gut aufgehoben oder bürdet man Lehrkräften, die dann zum Teil selber auch nicht so die Digital Natives sind, nicht auch zu viel auf?
9: Also wir haben ja schon vor 10 Jahren den Beschluss der Kultusministerkonferenz zur Medienkompetenz gehabt und darin ist eigentlich schon festgehalten, dass der Aufbau von Medienkompetenz in der Schule eine fächerübergreifende Aufgabe ist, also Aufgabe aller Fächer. Die Ständige Wissenschaftliche Kommission der KMK hat vor 3 Jahren schon empfohlen, in der Grundschule Medienbildung stärker in den Sachunterricht zu integrieren, den Informatikunterricht zu stärken. Also im Prinzip sind die Beschlüsse da und es geht jetzt darum, dass das in den Schulen konsequent umgesetzt wird, auch schon in der Grundschule. Wir empfehlen ja auch ein KI-Seepferdchen, dass auch in der Grundschule bewusst gemacht wird, der kompetente Umgang mit sozialen Medien, aber auch mit KI ist eine Aufgabe der Grundschule wie auch der weiterführenden Schule.
10: Und noch ganz griffig die ganz kleinen bildschirmfrei unter 3. Ist das möglich, wenn Eltern mit Smartphones Kinderwagen schieben oder Kleinkinder füttern, die Videos gucken dabei?
9: Also wir sind uns einig darin, dass wir die Unterstützung der Kinderärzte brauchen, die in den U-Untersuchungen Rat geben. Wir brauchen die frühen Hilfen, die Hebammenprogramme. Aber wir haben ja auch eine nationale Kampagne empfohlen, über Öffentlichkeitsarbeit, über Social Media im Übrigen, auch übers Fernsehen, über Plakate, auf die Gefahren genau dieser Nutzung von Handys hinzuweisen. Die Kinder wollen die Auseinandersetzung mit ihren Eltern und sie wollen nicht ihre Eltern dabei beobachten, wie die aufs Handy starren. Ganz im Gegenteil, starren die Eltern die ganze Zeit auf die Handys, müssen wir mit Entwicklungsstörung bei den Kindern rechnen.
10: Also auch nochmal der Appell eigentlich auf die Vorbildfunktion von allen Erwachsenen, die ja auch zum großen Teil am Smartphone hängen, oder?
9: Das trifft es ganz genau. Wir brauchen, glaube ich, eine Aufklärung in der gesamten Gesellschaft, dass Erwachsene, die ständig auf ihre Handys starren, keine Vorbilder für junge Leute sind, schon gar nicht für Kleinkinder.
4: Das sagt der Bildungsforscher und Co-Vorsitzende der Expertenkommission, Professor Olaf Köller. Und wir blicken aufs Wetter. Heute am Donnerstag meist sonnig, ein paar Quellwolken, leichte Gewittergefahr, bleibt trocken. 22 Grad auf den Nordseeinseln bis 39 Grad im Südwesten. Und dann ab morgen in Richtung 40 Grad am Oberrhein, größtenteils sonnig. Im Westen, Südwesten einzelne lokale kräftige Schauer, Gewitter auch. Ansonsten 26 Grad auf Rügen und dann eben bis zu 41 Grad sogar am Samstag, wenn wir dahin schon mal schauen. 27 Grad weiterhin dann auch in Nordfriesland. Und mit den 41 Grad, das haben wir im Südwesten. Dazu in den Alpen ein paar Quellwolken. Kann kräftige Schauer und Gewitter auch geben. Sehr schwül sein. Am Sonntag noch lange sonnig im Osten. Später dann auch einzelne Hitzegewitter. Sonnig, aber auch wolkig inzwischen. Schauer und Gewitter dann mit Unwetterpotenzial. Sehr schwül bei 27 Grad in Ostfriesland bis 41 Grad in der Lausitz. Die aktuellen Temperaturen. In Berlin haben wir 20 Grad. In Frankfurt am Main 25. Hamburg meldet 19, Schwerin 21 Grad. Außerdem haben wir in Köln noch 23 und Rostock ist mit 21 Grad dabei. 4 Uhr und 14 Minuten.
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4: Eine ganz besondere verbale Aktion. Dreimal im Jahr steht ein besonderes Format eben auf der Tagesordnung des Bundestags, die Befragung des Kanzlers. Die Abgeordneten durften auch wieder ihre Fragen direkt an Friedrich Merz richten. Traditionell nutzt das die Opposition, um mit der Regierungsarbeit abzurechnen. So auch diesmal wieder.
11: Befragung der Bundesregierung. Hierfür hat die Bundesregierung den Bundeskanzler Herrn Friedrich Merz benannt.
12: Und dieser Bundeskanzler steht eine Stunde am Platz und muss antworten, ohne zu wissen, was kommt.
13: Herr Bundeskanzler, die Bilanz nach einem Jahr Schwarz-Rot ist verheerend.
12: Findet der AfD-Abgeordnete Leif-Erik Holm.
13: Ist Ihre Regierung nicht bereits gescheitert?
12: Und der Kanzler antwortet.
14: Alleine die Ereignisse der letzten Tage beweisen das Gegenteil von dem, was Sie hier gerade beschrieben haben.
12: Damit meint der Kanzler zum Beispiel das große Thema Rente. Denn gerade erst hat die Kommission ihre Vorschläge vorgelegt. Friedrich Merz sagt erneut, er möchte das alles voll umsetzen. Das würde bedeuten, dass die abschlagsfreie Rente mit 63 abgeschafft wird und die Menschen perspektivisch länger arbeiten müssen.
15: Die Menschen, die körperlich hart arbeiten, im Schichtdienst arbeiten, gehen dann in Rente, wenn der Körper nicht mehr kann.
12: Das fragt die Linke Janine Wissler nach.
15: Die Erhöhung des Renteneintrittsalters ist eine Rentenkürzung. Wie halten Sie das für gerecht? Und sind Sie persönlich der Meinung, dass man 67, 68, 69 noch Busse fahren kann, LKWs in der Pflege arbeiten kann oder Krankenhäuser putzen kann?
14: Es gibt keine Kürzungen der gesetzlichen Rente. Alle Behauptungen, die in diesen Tagen dazu so aufgestellt worden sind, sind falsch.
12: Die Grüne Sarah Nani erinnert an den deutschen Einsatz in Afghanistan, daran, dass dort die Taliban bekämpft wurden, die jetzt wieder Diplomaten nach Deutschland schicken und mit denen die Bundesregierung über Abschiebungen spricht.
16: Jetzt normalisieren Sie die frauenverachtenden islamistischen Taliban und ich frage Sie, halten Sie das für angemessen?
14: Wir reichen diesem Taliban-Regime nicht die Hand, sondern es wird auf der notwendigen technischen Ebene eine Zusammenarbeit gesucht, die im nationalen Interesse unseres Landes liegt. Und diese Zusammenarbeit auf der untersten denkbaren technischen Ebene, die nehmen wir wahr, damit wir, ich wiederhole es, in Deutschland straffällig gewordene männliche afghanische Staatsbürger in dieses Land zurückführen können. Und das wird auch weiter so stattfinden.
12: Der CDU-Politiker Jürgen Hart spricht über die Lage in der Ukraine.
17: Wir kommen vielleicht dem Punkt näher, wo wir darüber reden müssen, wie wir in einen solchen echten, fairen Frieden kommen können und welchen Beitrag wir leisten können. Das wäre meine Frage. Wie bereitet sich die Bundesregierung darauf vor?
12: Der Kanzler antwortet darauf im Bundestag.
14: Der ukrainische Präsident hat am 4. Juni einen Brief geschrieben an den russischen Präsidenten und ihn gebeten und aufgefordert, zu Gesprächen zur Verfügung zu stehen. Das Einzige, was er als Bedingung gesagt hat, und ich denke, das wird jeder verstehen, der in seiner Lage wäre, nicht in Moskau. An jedem anderen beliebigen Ort der Welt.
5: Jetzt auf dieses Angebot ein.
12: Eine Stunde Fragen. Die Regeln sind streng und nicht auf alles gibt es eine Antwort.
18: Kanzler Merz stellte sich diesen Fragen von Abgeordneten. Ein Bericht von Gabor Hallasch. Wir bleiben auch noch mal beim Kanzler, denn wenn es um ehrgeizige Gesetzesinitiativen geht, dann wird auch gern mal das Strucksche Gesetz zitiert, was so lautet: Kein Gesetz verlässt den Bundestag so, wie es hineingekommen ist. Im Laufe des parlamentarischen Verfahrens gibt es noch mehr oder weniger große Änderungen dann an einem Gesetzentwurf. Aber bei den vorgestellten Empfehlungen der Rentenkommission geben eben Kanzler Merz und SPD-Arbeitsministerin Baas plötzlich etwas vor, nämlich die 33 Punkte müssen in ihrer Gesamtheit umgesetzt werden, also ohne Änderungen. Wie das bei den Abgeordneten im Bundestag ankommt, berichtet aus Berlin unser Korrespondent Tim Assmann.
19: Die Bundesarbeitsministerin gibt sich entschlossen. Bei den Empfehlungen der Rentenkommission hängt alles mit allem zusammen, sagt Bärbel Baas. Und deshalb will sie die Vorschläge auch als Gesamtpaket umsetzen, nicht zulassen, dass sie zerredet werden. Der SPD-Co-Parteivorsitzenden ist aber klar, dass Änderungen durch die Bundestagsfraktionen von SPD und Union nicht unwahrscheinlich sind.
20: Die Fraktionen haben ja das Signal gegeben, dass sie das Paket in Gänze ja auch mittragen wollen. Trotzdem mache ich mir keine Illusion, im parlamentarischen Verfahren ist am Ende alles möglich. Aber das Ziel ist erstmal, dieses Gesamtpaket auf den Tisch zu legen.
19: Gesprächsbedarf gibt es bei der SPD, vor allem beim Thema Rente mit 63. Die Kommission empfiehlt die Abschaffung. Manuela Schwesig, SPD-Ministerpräsidentin in Mecklenburg-Vorpommern und gerade im Wahlkampf, stellt sich dagegen.
21: Viele, die auf dem Bau arbeiten, die in der Pflege arbeiten, halten nicht noch länger als 45 Jahre durch. Und deshalb bin ich dafür, dass es weiter möglich sein muss, nach 45 Jahren auch abschlagsfrei in Rente zu gehen.
19: Die von der Kommission vorgeschlagene Kapitalrente nach schwedischem Vorbild stößt bei der SPD auf große Zustimmung. Kritik kommt vor allem von den Arbeitgebern, konkret daran, dass deren Anteil an den Rentenbeiträgen erhöht werden soll, um die Kapitalrente zu finanzieren. Diese Belastung muss ausgeglichen werden, forderte Steffen Kampeter, Hauptgeschäftsführer des Arbeitgeberverbandes im Deutschlandfunk.
2: Sollte der Staat dieses machen, kann eigentlich nur unsere Forderung sein, dass wir eine Entlastung in anderen Bereichen kommen. Da gibt es hinreichende Möglichkeiten im Steuer- und Abgabensystem.
19: Teile der Arbeitgeberverbände stellen sich auch gegen die empfohlene Abschaffung der beitragsfreien Minijobs. Vor allem der Handel und die Gastronomie wären davon betroffen. Die CSU hat wegen der Belastung einzelner Branchen Gesprächsbedarf bei der Umsetzung der Kommissionsempfehlungen angemeldet. Die AfD ist grundsätzlich gegen die Streichung der beitragsfreien Minijobs. Parteichef Tino Chrupalla betonte im ARD-Morgenmagazin,
11: die Frage ist natürlich, ob Arbeitgeber das genauso umsetzen können überhaupt, ob sie sich leisten können, diejenigen Personen ohne Minijob anzustellen. Geht das wirklich so auf? Ich halte das wirklich für schwierig.
19: Die Grünen fürchten, dass das Rentenniveau zumindest vorübergehend absinken könnte, wenn alle Kommissionsempfehlungen umgesetzt werden. Viele der Vorschläge seien aber richtig, lobte Parteichef Felix Banaschak ebenfalls im Morgenmagazin.
22: Beispielsweise die Kapitalrente als Ergänzung zur Umlage finanziert, und das haben wir auch vorgeschlagen. Ich finde auch die Abschaffung der Minijobs richtig. Das ist am Ende eine Altersarmutsfalle, insbesondere für Frauen.
19: Wie soll die Rentenreform konkret aussehen? In einer Woche beraten die Spitzen von Union und SPD über die Kommissionsempfehlungen.
18: Wir bleiben mal beim Geld. Wer einen Minijob hat, kann bisher selbst bestimmen, ob etwas in die Rentenkasse eingezahlt werden soll oder nicht. Die meisten entscheiden sich dagegen. Sie möchten möglichst viel vom kleinen Verdienst dann behalten. Aber das könnte sich nun ändern, denn mit der geplanten Rentenreform soll diese Entscheidungsfreiheit wegfallen. Künftig sollen alle Minijobber bis auf Schüler Sozialabgaben abführen, ja, also auch in das Rentensystem einzahlen. Die Reaktionen darauf sind geteilt, weiß Marius Rudolf.
23: Minijobber, die nicht in die Rentenkasse einzahlen, können auch keine Rentenansprüche aufbauen. Wer arbeitet, sollte aber genau diese Ansprüche erhalten, sagt Daniela Kolbe, Landesvorsitzende des Deutschen Gewerkschaftsbunds in Sachsen. Sie begrüßt die Pläne der Bundesregierung, dass künftig für fast alle Minijobber Sozialabgaben fällig werden und die Einzahlung in die Rentenkasse nicht mehr abgewählt werden kann.
24: Kleinvieh macht auch Mist, heißt es so schön. Und hinterher ärgert man sich dann durchaus, wenn man im Alter mitkriegt, ah, da hätte ich ja auch einzahlen können und mir Ansprüche erwerben können. Insofern ist das vielleicht kurzfristig gedacht immer schön, dann die Rentenversicherung abzuwählen im Minijob, was die allermeisten tun. Aber auf die lange Frist veralbert man sich da vor allen Dingen selbst. Und deswegen finden wir es gut, dass das jetzt abgeschafft wird.
23: Auch der Sozialverband Deutschland ist dafür. Die Vorstandsvorsitzende Michaela Engelmeier spricht von einer wichtigen Maßnahme gegen Altersarmut, vor allem bei Frauen.
25: Denn bisher sind es tatsächlich besonders Frauen, die dadurch benachteiligt sind, weil sie mangels Betreuungsangeboten zum Beispiel oft nur in Teilzeit oder Minijobs arbeiten können. Und sie haben dann das große Problem am Ende ihrer Berufstätigkeit, wenn sie Rente beziehen, dass die einfach sehr niedrig ist. Und deswegen ist es tatsächlich die Altersarmutsfalle, besonders für Frauen.
23: Es gibt aber auch Kritik am Plan der Bundesregierung, vor allem aus der Wirtschaft. Rund 400.000 Minijobber gibt es aktuell in Mitteldeutschland, besonders viele im Handel und in der Gastronomie. Axel Klein ist Geschäftsführer des Hotel- und Gaststättenverbands DEHOGA in Sachsen. Er sieht die Existenz vieler Unternehmen im Gastgewerbe gefährdet, wenn künftig für fast alle Minijobber Sozialabgaben gezahlt werden müssen.
26: Dieses Arbeitszeitmodell hat sich über Jahre hinweg bewährt und sichert die Existenz vieler Betriebe, aber auch vieler, die sich dadurch einen Nebenverdienst schaffen. Würde man diese Struktur anpassen oder gar abschaffen, würde das Gastgewerbe auf einen Schlag die Hälfte seiner Arbeitskräfte verlieren. Es ist völlig unklar, wie unsere Branche in Deutschland unter solchen Bedingungen überhaupt noch funktions- und betriebsfähig bleiben soll.
23: Auch der Arbeitgeber- und Wirtschaftsverband Sachsen-Anhalt ist dagegen, den Sonderstatus für Minijobber abzuschaffen. Sprecher Jan Pasemann sagt, dass den Betrieben dadurch die Flexibilität genommen wird. Er hofft, dass es nicht dazu kommt.
27: Ich würde aber doch sagen, dass wir den politischen Aushandlungsprozess doch noch abwarten, inwieweit diese Regelung wirklich am Ende greifen wird oder auch wirklich in Kraft tritt. Ich gehe davon aus, dass in solchen Prozessen, das haben wir häufiger gesehen, tatsächlich immer noch Änderungen vorgenommen werden. Also ich würde an der Stelle ungern dem Endergebnis an dieser Stelle vorgreifen.
23: Befeuert wird diese Hoffnung von Bayerns Ministerpräsident Markus Söder. Der CSU-Chef hat sich dagegen ausgesprochen, die Minijobs in ihrer bisherigen Form abzuschaffen. Bundeskanzler Friedrich Merz dagegen hatte zuvor angekündigt, dass die Rentenreform in allen Punkten so beschlossen werden soll, wie sie aktuell auf dem Tisch liegt.
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18: Und die zweite Halbzeit läuft. Bei den letzten Vorrundenspielen der Gruppe A, da haben wir Südafrika gegen Südkorea und mit WM-Gastgeber Mexiko gegen Tschechien. Mexiko schon weiter, für die anderen geht's aber um alles. Die Frage an Reporter Florian Winkler. Also zur Pause kein einziges Tor. Gab's denn inzwischen in Mexico City zum Beispiel einen Goal-Ruf?
0: Ja, da gibt's eine richtige Goal-Party. 2-0 führen die Mexikaner gegen die Tschechen. Und zwar durch die Treffer in der 54. Minute Mateo Chavez und dann eben Kim Nunez. Der Offensivmann erhöht in der 61. auf 2-0. Mexico City steht Kopf. Das gute alte Aztekenstadion feiert wirklich ausführlich. Das wäre der dritte Sieg im dritten Gruppenspiel. Und die Tschechen, die würden jetzt auf einen Punkt runterreden, auf Rang 4 aktuell. Denn gerade im Moment hat auch Südafrika auf 1-0 im Spiel gegen Südkorea erhöht. Wäre damit in der K.O.-Phase. Und die Südkoreaner mit 3 Pünktchen müssten ganz schön zittern, ob sie dann sich über diesen Modus der besten Dritten und Gruppendritten noch irgendwie qualifizieren. Aber es ist ja auch noch eine gute halbe Stunde zu spielen in Monterrey in diesem zweiten mexikanischen Spiel hier in dieser Weltmeisterschaft. Eins ja in Monterrey und eins eben in Mexico City. Und die Südkoreaner müssen jetzt richtig Gas geben. Also dieses 0-1 aus ihrer Sicht hat sie ganz schön kalt erwischt. Und das bleibt weiter spannend in dieser Gruppe A. Mexiko souverän vorne mit 9 Punkten.
18: Florian Winkler über die zwei Partien in Gruppe A. Wir schauen auch mal auf Gruppe C, denn da gab es folgende Ergebnisse. Schottland unterliegt Brasilien 0-3. Marokko hat vorhin Haiti geschlagen mit 4-2. Brasilien auf 1 ist weiter, genauso wie Marokko. Schottland muss noch zittern und Haiti ist raus. Jetzt gibt es einen Querpass nochmal, denn Kanada schließt sich den anderen beiden WM-Mitgastgebern an und zieht in die nächste Runde ein. Saskia Neumann.
1: Ja, aber das mit einem lachenden und einem weinenden Auge. Das Team musste am Abend im dritten Gruppenspiel gegen die Schweiz ran. Gespielt wurde in Vancouver, aber diesen Heimvorteil konnten die Kanadier nicht für sich nutzen. Ja, Kanada steht im 16. Finale der Fußball-Weltmeisterschaft. Nein, Kanada ist nicht Gruppensieger. Dieses Ziel hat das Team knapp verpasst, weil ihr Gegner einfach zu stark war. André Siems.
3: Ich glaube, das effektivere Team hat einfach gewonnen. Die Schweiz hat mit 6 Torschüssen, 2 Tore gemacht. Kanada mit 12 Torschüssen nur einmal. In der zweiten Halbzeit hat es dann einfach gedauert. Erst nach diesem 1-2 hat Kanada, glaube ich, so richtig dran geglaubt, das Ding nochmal zu drehen und mit einem Unentschieden wieder auf Platz 1 in der Tabelle zu springen. Es war viel Krampf dabei, viel Klein-Klein, viele Foulspiele. Der Schiedsrichter hat wahnsinnig oft gepfiffen, ist an der Linie treu geblieben. War jetzt natürlich auch nicht der Großzügigste, hat aber auch nicht machen müssen. Und somit geht dieses 2-1 von den Schweizern aufgrund der Statistik, die ich gerade genannt habe, auch in Ordnung. Die Schweizer waren als Favorit in die Gruppenphase gestartet in dieser Gruppe und setzen sich jetzt auch als Erster durch.
1: Die Kanadier spielen nun schon am Sonntag ihr 16. Finale und das nicht mehr zu Hause in Vancouver, denn als Gruppenzweiter müssen sie nach L.A. reisen. Bosnien-Herzegowina hatte parallel gegen Katar gespielt und mit 3-1 gewonnen. Damit ist Katar raus. Bosnien hat noch die Chance, in die K.O.-Runde zu kommen, wenn das Team unter den 8 besten Gruppendritten landet. Diese Entscheidung steht allerdings erst fest, wenn alle 12 Gruppen ihren dritten Spieltag beendet haben. Und das wird erst in der Nacht von Samstag auf Sonntag soweit sein. Das heißt für Bosnien abwarten, trainieren und hoffen. Und es gibt tatsächlich noch Orte, an denen sich in diesen Tagen nicht alles um die Fußball-WM dreht. Lausanne in der Schweiz ist so ein Ort. Hier findet aktuell die Vollversammlung des Internationalen Olympischen Komitees statt, bei der es um die Zukunft von Olympia geht und bei der wichtige Entscheidungen getroffen werden sollen. Gestern ging es unter anderem ums Geld, weiß Markus Tepper.
4: Das Internationale Olympische Komitee stellt die Weichen für die Zukunft und gibt so nebenbei in einer Dauerdebatte nach. Es geht um die Entlohnung olympischer Athleten, welche IOC-Präsidentin Kirsty Coventry, selbst Schwimm-Olympiasiegerin, bislang ausgeschlossen hatte. Dafür musste Coventry zuletzt viel Kritik aus Athletenkreisen einstecken. Jetzt also der Kurswechsel. Rückwirkend für die Olympischen Winterspiele in Mailand-Cortina kann jeder Teilnehmende an Olympischen Spielen künftig einen Zuschuss von $10.000, umgerechnet rund 8.800 Euro, beantragen. Generell habe man immer überlegt, wie man Athleten direkt unterstützen könne. Daran habe sich jetzt nichts geändert. Das Thema habe Priorität. so die IOC-Präsidentin.
6: I've always said we need to find direct ways to support athletes. That has never changed and that is a priority.
4: Daneben legte das IOC den Fahrplan für die Vergabe der Olympischen Sommerspiele 2036 fest. Diese sollen im Sommer 2029 vergeben werden. Vor der Vergabe gibt es ab dem kommenden März einen zweijährigen Auswahl- und Prüfprozess. Wichtig für den Deutschen Olympischen Sportbund, der Ende September entscheidet, ob er Berlin, München oder die Region Köln-Rhein-Ruhr hierfür ins Rennen schickt. Schließlich beschloss die IOC-Vollversammlung, das olympische Sportprogramm künftig flexibler, moderner und auch schlanker zu gestalten.
1: Heute geht die Vollversammlung dann in den zweiten und damit letzten Tag in Lausanne.
18: Der Sportüberblick mit Saskia Neumann.
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8: Um 4.30 Uhr mit Wolfgang Berger. Seit dem Start des neuen Wehrdienstes Mitte Januar verzeichnet die Bundeswehr einen deutlichen Anstieg bei den Bewerbungen und Neueinstellungen. Wie das Verteidigungsministerium mitteilte, gingen im laufenden Jahr bislang fast 40.000 Bewerbungen ein. Aus der Nachrichtenredaktion Viktor Kupka.
9: Das sei ein Plus von rund 24% im Vergleich zum Vorjahreszeitraum. Die Zahl der Neueinstellungen sei um 13% auf rund 11.000 gestiegen. Für den neuen Wehrdienst, bei dem sich Interessenten für bis zu 2 Jahre verpflichten können, gäbe es aktuell rund 10.000 sogenannte Einplanungen für 2026, also die Zuweisung eines konkreten Dienstpostens. Auch die neu eingeführte Wehrerfassung läuft nach Angaben des Ministeriums erfolgreich.
8: Im Bundestag wird heute über mögliche neue Wege zu mehr Organspenden diskutiert. Eine fraktionsübergreifende Abgeordnetengruppe wirbt für die Einführung der Widerspruchsregelung. Danach würden Erwachsene grundsätzlich als Organspender gelten, wenn sie nicht aktiv widersprechen. Unterdessen wächst das zentrale Online-Register für Organspenden. Dort haben inzwischen knapp 579.000 Menschen ihre Haltung dokumentiert. Mehr als 82% stimmen einer Organentnahme nach dem Tod uneingeschränkt zu, rund 9% lehnen sie ab. NATO-Generalsekretär Rutte hat bei einem Treffen mit US-Präsident Trump den wachsenden Verteidigungsbeitrag der europäischen Bündnispartner hervorgehoben. Seit Trumps erster Amtszeit hätten die Europäer und Kanada ihre Militärausgaben massiv erhöht, sagte Rutte im Weißen Haus. Aus Washington Anne Schneider.
10: Neben dem Krieg in der Ukraine sieht Rutte dafür auch den anhaltenden Druck aus Washington als entscheidenden Faktor. Ein großer Teil dieses Geldes fließe in die amerikanische Rüstungsindustrie. Dadurch würden in den USA Hunderttausende Arbeitsplätze gesichert oder geschaffen. Gleichzeitig machte Rutte deutlich, dass die Produktionskapazitäten für Waffen und militärische Ausrüstung auf beiden Seiten des Atlantiks noch nicht ausreichen. Mit Blick auf den bevorstehenden NATO-Gipfel erklärte Rutte, dass er weitere Impulse von Trump erwarte, den er wörtlich als Führer der freien Welt bezeichnete.
8: Zur Feier des 250-jährigen Bestehens der USA soll eine Zeitkapsel für die Nachwelt hinterlassen werden. Nach Angaben des Kongresses ist geplant, am Unabhängigkeitstag am 4. Juli in Philadelphia einen mit verschiedenen Gegenständen gefüllten Stahlzylinder zu vergraben. In 250 Jahren soll er wieder geöffnet werden. Die Kapsel soll unter anderem ein iPhone, eine Coca-Cola-Flasche, Schriften der US-Gründerväter und Artefakte von Ureinwohnern enthalten. Alle 50 US-Bundesstaaten und beide Parlamentskammern haben etwas beigesteuert. Das Wetter in Deutschland. Tagsüber sonnig und trocken, Höchstwerte im Norden 27 bis 33, sonst 34 bis 40 Grad. Am Freitag heiter, im Westen später ein paar Schauer und Gewitter bei 31 bis 40 Grad. Samstag viel Sonne, vor allem im Westen örtlich Schauer und Gewitter, 31 bis 41 Grad. Auf den Inseln etwas kühler. Das waren die Nachrichten.
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18: Mit einer Entwarnung auf der B42 Bonn-Koblenz kein Falschfahrer mehr zwischen Neuwied und Engers. Und ansonsten keine aktuellen Meldungen. Kommen Sie gut an.
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5: Mit Birgit Hasselbusch, willkommen. Zwei schwere Erdbeben haben Venezuela erschüttert und offenbar massive Schäden angerichtet. Besonders betroffen ist auch die Hauptstadt Caracas, wo Gebäude eingestürzt sind. Über die Lage vor Ort spreche ich jetzt mit Friederike Hoppe aus der Infonacht-Redaktion. Sie hat die Lage in der Nacht im Blick. Friederike, wie dramatisch ist die Lage in Venezuela nach diesen beiden schweren Erdbeben?
12: Ja, die Situation scheint sehr ernst zu sein. Nach Angaben der US-Geologiebehörde hatte das erste Beben eine Stärke von 7,2, das zweite kurz darauf sogar 7,5. Also beide Beben waren vergleichsweise flach. Das erhöht in der Regel die Zerstörungskraft und in Caracas sind Gebäude eingestürzt und ganze Wände wurden rausgerissen. Einige Menschen haben sich noch aus schwankenden Häusern und Büros ins Freie retten können, aber aus mehreren Stadtteilen wurden Staubwolken und schwere Schäden gemeldet. Die geschäftsführende Präsidentin Rodriguez hat deshalb den Notstand ausgerufen und von einem Vorfall mit schwerwiegenden Folgen gesprochen. Genaue Opferzahlen gibt es bislang noch nicht. Derzeit wird mit über 10.000 Toten gerechnet.
5: Und was ist bisher über die Rettungsmaßnahmen und die weiteren Folgen bekannt?
12: Die Regierung sagt, oberste Priorität haben jetzt erstmal die Rettungsarbeiten. Der Schulunterricht wurde ausgesetzt, der Zugverkehr eingestellt und auch der internationale Flughafen von Caracas hat wegen den Schäden den Betrieb vorerst gestoppt. Innenminister Cabello spricht von alarmierenden Situationen und Häuser und andere Gebäude sollen auch eingestürzt sein. Die Menschen wurden aufgefordert, im Freien zu bleiben, weil auch weitere Nachbeben drohen. Das Epizentrum lag an der Karibikküste, also vergleichsweise dicht an besiedelten Gebieten. Auch deshalb rechnen die Behörden und Hilfsorganisationen mit einer sehr schwierigen Lage in den kommenden Stunden und Tagen.
5: Friederike Hoppe über die zwei schweren Erdbeben in Venezuela und wir halten Sie darüber natürlich auf dem Laufenden.
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5: Sie arbeiten weit weg von zu Hause, hätten aber gerne das frisch gekochte Mittagessen von dort auf dem Tisch. In Mumbai kein Problem. Dort ist ein Netzwerk schon sehr lange für die nahezu perfekte Lieferung hausgemachter Mittagessen bekannt. Die Speisen werden da per Rad, Zug und Moped geliefert. Nach einem ausgeklügelten System. Lena Bodewein hat mitgeliefert.
13: Die Dabbawalas von Mumbai liefern seit 1890 schmackhaftes Glück in abgewetzten Gefäßen aus. Wenn nötig, von den Vororten bis in den tiefen Süden der geschäftigen Stadt am Arabischen Meer.
14: Wir liefern die Essensbehälter auf der Strecke von Virar nach Churchgate aus. Eine Entfernung von etwa 70 Kilometern. Mit dem Zug schaffen wir die Strecke in nur anderthalb Stunden.
13: Erklärt Pratamish, Koordinator für die Dabbawala-Organisation. Dabba, der Henkelmann, Walla, der Helfer. Ein Vorgehen aus dem vorvergangenen Jahrhundert. Warmes Essen abzuholen, wenn es frisch zubereitet ist, dann aber mit einer Zuverlässigkeit durch eine Millionenstadt zu transportieren, vor der das Forbes-Magazin in einem Bericht den Hut zog. Die Dabbawala-Organisation schmückt sich mit einem Six Sigma-Rating, also einem nahezu fehlerfreien Auslieferprozess. Schicke Worte für einen Vorgang, bei dem sehr alte Fahrräder eine große Rolle spielen.
14: Seit 30 Jahren fährt er auf diesem Rad.
13: Erzählt Pratamesh über einen Dabbawala, der gerade mit einem schwarzen, offensichtlich täglich gebrauchten Herrenrad ohne Gangschaltung vor dem Bahnhof des Stadtviertels Bandra vorfährt. An Haken und am Lenker aufgehängt sind 15 Taschen mit den Dabbas, den Henkelmännern, die er seit 9 Uhr bei seinen Kunden im Viertel eingesammelt hat. Jetzt, um 10:30 am Vormittag, sammeln sich die Dabbawalas dieses Viertels am Bahnhof. Ihre Dabbas werden auf dem Boden gruppiert, entsprechend dem alphanumerischen Code auf der Tasche. Der steht für Kunde, Auslieferer, Stadtviertel, Gebäude, Stockwerk. Der managende Wala mahnt zur Eile. Die Männer schnappen sich die Taschen, die zu ihrer jeweiligen Tour gehören. Viele der 5000 Dabbawalas machen den Job seit Jahrzehnten. Oft aus Tradition wie ihre Väter und Großväter oder weil sie vom Land kommen, nur bis zur 6. Klasse in der Schule waren und ohne Ausbildung wenig anderes arbeiten können. Für ihren 6-Tage-Job bekommen sie etwa 200 Euro im Monat. Wer als Kunde den Bringservice abonnieren möchte, muss lediglich 18 Euro investieren, 75 Cent pro Tag. Und warum? Für Ashok keine Frage. Der Kioskbesitzer im Süden Mumbais hat gerade sein Essen im Henkelmann in Empfang genommen.
15: I start at 6 in the morning.
14: Ich breche um 6 Uhr auf. Wer auch immer kochen muss, müsste eigentlich schon um 5 Uhr anfangen, was praktisch unmöglich ist. Stattdessen kommen sie um 9 Uhr, um mein Essen abzuholen. Gegen 12.30 Uhr bringen sie es mir und um 13.30 Uhr kommen sie wieder, um alles mitzunehmen. So muss ich das Zeug nicht selbst schleppen und die Person, die kocht, muss nicht so früh aufstehen.
13: Und dann tritt der Dabba, der Henkelmann, die gleiche Reise rückwärts an.
18: Lena Bodewan war bei Mumbais Bringdienst mit unterwegs. 20 Minuten vor 5 ist es gleich am 25. Juni. Seit 4,5 Jahren läuft bereits der Angriffskrieg Russlands gegen die Ukraine. Zuletzt hat die Ukraine wieder etwas an Stärke gewonnen und russische Gebiete attackiert. Wie geht es der russischen Bevölkerung damit? Wie zeigt sich das im Alltag dort? Das sind Fragen, die unsere ARD-Reporter in den meisten Fällen in den letzten Monaten nur aus der Ferne beurteilen konnten. Seit etwa 1,5 Jahren hat keiner unserer Radiokorrespondenten mehr ein dauerhaftes Visum bekommen für Moskau und für Russland. Und das ist ja nun mal Voraussetzung dafür, dass wir von vor Ort berichten können. Das hat sich jetzt aber geändert. Mit Silke Dietrich haben wir nun endlich wieder eine Reporterin vor Ort. Und meine Kollegin Julia Barth hat mit Silke Dietrich gesprochen und gefragt, wie es jetzt plötzlich zu dem Visum gekommen ist.
2: Ich habe seit fast 2 Jahren jetzt drauf gewartet. Hatte vor 2 Jahren eine Akkreditierung beantragt und dann hieß es mal, könnte vielleicht sein. Im letzten Jahr habe ich eine Sonderakkreditierung bekommen. Da durfte ich rund um den 9. Mai, das ist ja so ein ganz großer Feiertag, was dann auf dem Platz auch groß gefeiert wird, auf dem Roten Platz, wo dann ja die Panzer fahren und die Armee aufläuft und sehr viele Raketen gezeigt werden. Da durfte ich dann mal für 4 Wochen kommen und dann hieß es immer, könnte sein und eventuell und vielleicht. Und jetzt hat sich das so ein bisschen abgezeichnet im März, April, glaube ich. Und dann hieß es, du kannst kommen. Ich bin jetzt wirklich mit 2 Koffern hier und ganz spontan. Und dann habe ich hier innerhalb von einer Woche die Akkreditierung bekommen. Jetzt bin ich hier.
11: Vorher haben wir ja oft gesagt, aus Köln für das Studio Moskau berichtet oder so ähnlich, um eben klarzumachen, der Kollege ist nicht im Land selber. Wie seid ihr in dieser Zeit an eure Infos gekommen?
2: Wir haben ja noch ein riesiges Team, also ganz viele Producerinnen und Producer, die hier noch im Studio sind, die wir natürlich unbedingt auch beibehalten wollten, um die Ohren und die Augen dann hier eben in Moskau noch zu haben. Und wir haben auch noch Leute, zum Beispiel in St. Petersburg, da war ich jetzt vor kurzem auch. Also wir haben hier immer verschiedene Menschen, die immer noch für uns arbeiten, die uns dann Töne oder Bilder zugeliefert haben und mit denen wir dann die Sachen natürlich auch eingeschätzt haben.
11: Wie wichtig ist es für dich trotzdem, dass du dir jetzt selber einen Eindruck verschaffen kannst?
2: Extrem wichtig. Also das habe ich schon wirklich dann nach Tag 3 gedacht. Also man hat ja schon ein bisschen diese westliche Brille auf, finde ich, wenn man aus Köln dann berichtet. Und dann sieht man ja auch oft, also das Beispiel muss ich, glaube ich, einmal kurz bringen. Man weiß nicht, ob die Leute jetzt noch zum Beispiel im Kopf

0: Das ist ja jetzt auch nicht so selbstverständlich in Russland.
1: Keine Auflagen für mich persönlich jetzt, aber natürlich, was Journalistinnen und Journalisten angeht. Ich darf nicht überall hin, ich darf nicht in die Nähe von Militärgebieten oder in die Nähe von Rüstungsindustrien. Dann gibt's ja mittlerweile sehr, sehr viele Auflagen, was man überhaupt noch zeigen darf oder was man sagen darf. Ich sag jetzt einfach mal das Wort Krieg, weil ich finde, dass ich das sagen darf. Aber eigentlich, wenn ich hier vom Krieg spreche, müsste ich Spezialoperation sagen, weil sonst ist das eine Diskreditierung des Militärs, weil das ist ja nicht die Erzählung hier aus Russland. Die Erzählung ist ja, sie würden sich nur verteidigen gegen die Ukraine. Oder, das ist jetzt eine neue Auflage hier in Moskau, galt aber auch schon in anderen Regionen, wenn jetzt hier die ukrainischen Drohnen einschlagen, dann darf ich nicht hinfahren und das filmen. Da steht jetzt ein Bußgeld drauf und das gilt aber auch nicht nur für Journalistinnen und Journalisten, sondern was die eigentlich vermeiden wollen ist, dass dann eben die sozialen Netzwerke direkt so voll sind und der Westen dann auch diese Bilder bekommt, nämlich wie dann diese Rauchwolken dann am Stadtrand von den großen Städten dann zu sehen sind.
0: Ja, und da würde mich mal interessieren, was dein Gefühl dir sagt, sind die Menschen denn trotzdem bereit, offen mit dir zu sprechen?
1: Sowohl als auch. Ich habe jetzt schon viele Menschen getroffen, die dann sogar auch vor der Kamera mir wirklich heftige Sachen gesagt haben. Also bei einigen hatte ich so das Gefühl, jetzt wollen sie es auch endlich mal rauslassen. Eine ältere Dame zum Beispiel, da war ich vor einem Denkmal der Spezialoperation. Die gibt es jetzt mittlerweile auch mehr. Also man sieht es dann manchmal jetzt auch in den Städten, dass die Spezialoperation stattfindet. Und die hat geschimpft. Die hat gesagt, ich bin selber Mutter. Ich habe schon so viele Kriege miterlebt. Wie konnten die da oben nicht sehen, dass es so weit kommen wird, wenn ich doch sogar gewusst habe, dass das Krieg wird. Und sie hat auch immer wieder das Wort Krieg benutzt. Also es gibt tatsächlich Leute, die mir das erzählen und dann ist es natürlich sehr unterschiedlich. Die einen machen das dann ins Mikrofon oder vor der Kamera, die anderen nur, wenn alles aus ist oder einige, die sich das dann gar nicht trauen. Und dann geht's aber ehrlich gesagt für mich auch los mit dem Abwägen, was zeige ich jetzt davon? Also dir das jetzt
0: um die Menschen nicht in Gefahr zu bringen.
1: Genau, genau. Das jetzt hier zu erzählen, finde ich okay, weil ich habe keinen Namen genannt und niemand weiß, wo das ist. Aber da jetzt Fernsehbilder zu zeigen und diese Frau zu zeigen und die in Gefahr zu bringen, wir sprechen das sogar mit Anwältinnen dann hier ab, immer mit dem großen Team. Also bevor hier ein Film überhaupt mal on air geht sozusagen oder auch ein Radiobeitrag, da haben viele Leute mit dran gesessen, um zu gucken, was geht und was geht nicht, um uns oder vor allen Dingen eben die Menschen hier im Land nicht zu gefährden.
0: Wo du jetzt ja durch die Straßen von Moskau, durch St. Petersburg selber wandeln kannst, hast du denn das Gefühl, man bekommt im Alltag mit, dass Krieg ist? Du hast gesagt, bestimmte Dinge kriegen die Menschen einfach nicht zu sehen. Aber wie ist so der Alltag auf den Straßen?
1: Also von außen der Alltag, muss ich ganz ehrlich sagen, bekommt man es wirklich nicht mit. Also in St. Petersburg war es jetzt gerade Wahnsinn, weil im Juni sind da die weißen Nächte. Das heißt, es wird eigentlich fast nie dunkel. Die Menschen sind draußen, da ist Straßenmusik, die feiern, da ist Urlaubsstimmung. Es kommt, glaube ich, sehr darauf an, wo man ist. Zum Beispiel im Süden des Landes oder auch an der Grenze zur Ukraine. Da ist es nicht mehr so locker. Oder wir sehen ja jetzt auch heftige Bilder von der Krim. Da ist jetzt kaum noch Sprit da. Ist verboten worden, dass die da jetzt privat Leute Sprit kaufen können. Das kommt dann oft in den großen Städten erstmal nicht an. Also in Moskau habe ich schon auch von Kollegen gehört, die gesagt haben, erst an der 11. Tankstelle gab es jetzt Benzin. Andere sagen, da war eine kleine Schlange, aber ist eigentlich okay, weil die immer versuchen, dass die großen Städte trotzdem noch versorgt sind. Wenn das dann mehr wird, oder ich war vor kurzem zum Beispiel auch in einem Café und der Cafébesitzer musste aufgeben, weil die Miete so teuer geworden ist, aber auch, weil es neue Auflagen gibt. Die Mehrwertsteuer wurde hier erhöht, um die Kriegskasse weiter aufzufüllen und eben mittlere und kleinere Unternehmen müssen mehr bezahlen. Und da waren dann ganz viele Cafés, die aufgeben mussten. Und mir hat dann auch eine Wirtschaftsexpertin gesagt und hat gesagt, ja, also die zivile Wirtschaft, die trifft es in diesem Jahr auf jeden Fall. Das ist nicht so, dass hier alles zusammenbrechen würde. Und deswegen fällt es, glaube ich, im Alltag auch noch nicht auf. Moskau und Petersburg sind schick. Das ist herausgeputzt. Das sieht sauber aus. Da glänzt alles. Da sind die Bars noch voll. Aber so im Gespräch bekommt man es mit den Leuten mit.
0: Und hast du den Eindruck, die Menschen machen das noch lange mit oder haben sie im Zweifel auch gar keine andere Wahl?
1: Sie haben, glaube ich, keine andere Wahl. Das sind zum Beispiel die Leute, die eigentlich gegen das Regime hier sind und die sich dann irgendwie versuchen, damit zu arrangieren und die auch oft sagen, dass sie versuchen, vielleicht Kritik zu äußern, aber nicht so geradeaus, sondern

0: Sie benutzen viele Metaphern, machen Satire, singen dann Lieder, aber alles immer noch so, dass es nicht zu heftig wird. Und es muss den Leuten, glaube ich, sehr, sehr viel schlechter gehen, um zu sagen, dass die auf die Straße gehen würden. Aber selbst das sagen die allermeisten, das wird eigentlich nicht passieren. Dass viele tatsächlich sogar fast erfürchten, was wäre nach der Ära Putin, als mit Putin jetzt immer noch weiterzuleben.
1: Das war Silke Dietrich, die ab jetzt für den ARD-Hörfunk aus Moskau berichtet.
2: Kultur.
1: Als John Carneys Film Once vor rund 20 Jahren ins Kino kam, ahnte niemand, dass daraus einer der einflussreichsten Musikfilme des Jahrhunderts werden würde. Ein Independent-Film aus Irland, gedreht mit wenig Geld und fast ohne bekannte Gesichter. Und doch gewann der Film für den Song Falling Slowly später den Oscar und wurde ein weltweites Phänomen. Regisseur Carney ist sich seitdem treu geblieben und macht Filme, in denen Musik die Hauptrolle spielt. Ab heute ist sein neuer im Kino. Power Ballad, der Song meines Lebens. Unsere Filmkritikerin Anna Wollner stellt ihn vor.
3: Was passiert eigentlich, wenn man denselben Film immer und immer wieder dreht? Bei den meisten Regisseurinnen und Regisseuren wäre das vermutlich ein Problem. Bei John Carney allerdings ist das wohl eher eine Tugend. Seit fast 20 Jahren erzählt er ihre Variationen derselben Geschichte. Menschen, die nicht wissen, wohin mit ihrem Leben und dann eine Melodie finden. In seinem neuen Film Power Ballad, der Song meines Lebens, bringt Carney Paul Rudd und Nick Jonas zusammen. Wieder geht es um die Musik, wieder um Menschen, die an einem Wendepunkt ihres Lebens stehen und wieder um die Frage, was ein Lied mit den Zuhörenden machen kann.
4: Cause every song I ever wrote in my life is about you.
5: So gut, so gut. Okay, also hast du schon eine Bridge?
6: Nein, Mann, da arbeite ich. Dieser Song beschäftigt mich schon ewig.
5: Wir können denn hier und jetzt zu Ende schreiben.
6: Schön wär's. Nein, ich kann nicht. Ich muss echt los. Meine Tochter muss in die Schule.
3: Paul Rudd spielt den Hochzeitssänger Rick, dessen große Karriere nie stattgefunden hat. Nick Jonas spielt Danny, einen ehemaligen Boyband-Star, der verzweifelt nach einem neuen Erfolg sucht. Gemeinsam jammen sie, entwickeln einen Song. Wenig später wird daraus ein Welthit. Allerdings nur für einen von beiden, denn Danny gibt Ricks Song als seinen aus.
7: Um wen geht's da?
5: Um dich? Natürlich. Oh Gott, ist alles okay?
7: Nein. Oh, das ist nur das wahrscheinlich Romantischste, was mir je jemand gesagt hat.
3: Zum ersten Mal rückt damit eine Frage ins Zentrum eines John Carney-Films, die sehr zeitgemäß wirkt. Die Frage nach dem Besitz von Kreativität. Für Carney ist das allerdings weniger ein juristisches als ein emotionales Problem. Seine Figuren kämpfen nicht um Urheberrechte, sie kämpfen um Anerkennung.
5: Und?
8: Ja, ist schön. Wieso hören wir uns das an?
5: Wie bitte? Erkennst du es etwa nicht?
8: Sollte ich?
5: Natürlich, ja, solltest du. Das ist mein verdammter Refrain und meine Strophe. Echt jetzt?
8: Was ist von dir?
5: Ich hab's dir doch vorgesungen. Erinnerst du dich nicht?
8: Wann?
5: Ich meine, das müsste ungefähr so...
8: Daran erinnere ich mich nicht. Hier läuft so viel Musik, man kann sich nicht an jeden einzelnen Song erinnern.
3: Power Ballad lebt vor allem von seinem Ensemble. Paul Rudd spielt Rick nicht als verbitterten Verlierer, sondern als Mann, der sich irgendwann mit einem anderen Leben abgefunden hat, bis ihn die Aussicht auf verspätete Anerkennung aus der Bahn wirft. Popstar Nick Jonas von der Band Jonas Brothers wiederum verleiht Danny eine Unsicherheit, die hinter dem Glamour ständig durchscheint. Und wie immer bei Carney übernimmt die Musik mehr als nur eine Nebenrolle. Die Songs sind keine Einlagen, sondern Ausdruck all jener Hoffnungen, Enttäuschungen und verpassten Chancen, die die Figuren mit sich herumtragen. Auch für Carney.
9: You know, it's not just about the drama and it's really...
10: Es geht nicht nur um das Drama, sondern darum, sich wirklich Zeit zu nehmen, es anzuhören, zu sehen, wie es sich entwickelt und die Songs so zu erleben, als würde man eine Platte zum ersten Mal hören.
3: John Carney selbst hat früher in einer Band gespielt, arbeitet eng an der Entstehung der Musik mit. Seine Filme handeln von Menschen, die nach vorne wollen, die versuchen, ihrem Leben einen neuen Rhythmus zu geben. Von Once über Can a Song Save Your Life und Sing Street bis hin zu Power Ballad. Filme, die von einer Sehnsucht erzählen. Der Sehnsucht, dass irgendwo noch ein Lied wartet, das alles verändert und das bis dahin einen cineastischen Ohrwurm bringt. Das gilt auch hier.

0: Power Ballad, der Song meines Lebens, kommt heute in die Kinos und Anna Wollner stellt ihn vor.
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0: Wer am späten Dienstagabend mit der Deutschen Bahn unterwegs war, brauchte viel Geduld und gute Nerven. Nichts ging mehr. Wegen einer Funkstörung war der Zugverkehr für rund 2 Stunden komplett lahmgelegt. Unsere Gastautorin heute ist Tatjana Heid, stellvertretende Nachrichtenchefin der Frankfurter Allgemeinen Zeitung. Sie meint, in Deutschland sei es längst ein Volkssport, sich bei Verspätungen und Pannen über das Staatsunternehmen zu mokieren und aufzuregen. Das dürfe aber nicht über die Ernsthaftigkeit des Problems hinweg.
2: Die Zuverlässigkeit der Verkehrswege ist ein volkswirtschaftlich relevantes Thema. Nicht nur, aber auch was die Schienen angeht. Während der massiven GDL-Streiks vor 2,5 Jahren etwa bezifferte die Bahn selbst ihre entstandenen Schäden auf 25 Millionen Euro pro Tag. Anfang des Monats beklagte die Stahlbranche die Unzuverlässigkeit der Bahn. Wegen dieser müsse an einigen Standorten bereits die Produktion gedrosselt werden. Und nach dem Ausfall vom späten Dienstagabend meinte der Verband der Güterbahn, es werde Tage dauern, bis der Logistikstau abgearbeitet ist. Tage. Und das, obwohl die Bahn die Störung in rund 2 Stunden behoben hatte. Natürlich kommt ein flächendeckender Stillstand wie der am Dienstag nicht alle Tage vor. Aber dass ein Funkausfall die Bahn und ganz Deutschland derart lahmlegen konnte, ist erschreckend. Und es zeigt einmal mehr die Verwundbarkeit unserer kritischen Infrastruktur. Dieses Mal mag es ein einziges fehlerhaftes Sicherheitsupdate gewesen sein. Aber was, wenn es beim nächsten Mal ein feindlicher Hackerangriff ist?
0: Die Meinung von Tatjana Heid von der FAZ. Der Spiegel macht ein generelles Problem aus. Deutschland und der Bahn fehle es an Digitalisierungswillen.
3: In früheren Jahrhunderten mussten Eisenbahnräuber noch ganze Baumstämme auf die Gleise wuchten, wenn sie einen Zug überfallen wollten. Heute reicht im Zweifel ein Laptop oder ein Bolzenschneider, um viel Schaden anzurichten. Das liegt auch daran, dass Deutschland zwar seit einiger Zeit endlich die marode Schieneninfrastruktur saniert, bei der Umstellung auf neue Bahntechnologien aber nur im Schneckentempo vorankommt. So ist es bei GSMR, einer Technologie aus den 90ern, für die es eigentlich längst einen Nachfolger gibt.
0: Ganz anders sieht es die Süddeutsche Zeitung. Sie bemängelt, dass viele Politiker den Ausfall kritisiert haben, bevor die Ursache überhaupt klar war.
3: Im Gegensatz zu den systematischen Problemen der Bahn, auch verursacht durch ignorante und autoverliebte CSU-Minister, handelte es sich bei dem Vorfall von Dienstagnacht um einen, wenn auch bitteren und inakzeptablen Einzelfall. Wer jetzt von einem maroden Zugfunk schwadroniert und sich dazu aufschwingt, der Bahn die Sinnhaftigkeit von Ausfallsystemen zu erklären, handelt entweder aus purer Unwissenheit heraus oder schlicht populistisch.
0: Viele Medien kritisieren die Kommunikation der Deutschen Bahn. Sebastian Engelbrecht vom Deutschlandfunk etwa meint, Reisende hätten stundenlang in Zügen und an Bahnhöfen ausharren müssen, ohne informiert zu werden.
4: Zugleich beschwichtigt die Bahn am Morgen danach mit einstudierten, beschönigenden Sätzen, die dem Ereignis nicht entsprechen. Die DB entschuldigt sich bei den Reisenden für die Situation, hieß es um 0.03 Uhr im sogenannten Newsblock des Unternehmens. Das sind unangemessene, harmlose Worte angesichts eines Totalversagens. Dieser Ausfall ist so beispiellos und so grundstürzend, dass in den Bereichen Technik und Management und auch an der Konzernspitze schnelle Entscheidungen folgen müssen. Wer hierfür die Verantwortung trägt, muss gehen.
0: Meint Sebastian Engelbrecht vom Deutschlandfunk. Die Nürnberger Zeitung schaut auf die angekündigten Ziele der neuen Bahnchefin und stellt ihr ein schlechtes Zeugnis aus.
3: Fest steht, dass die Schonfrist für die im Herbst 2025 ins Amt gekommene Bahnchefin Evelyn Paller endgültig vorbei ist. Sie wolle den Konzern vom Kopf auf die Füße stellen, hat sie mehrfach betont. Damit muss sie sich beeilen. Und die Regierung sollte sich endlich ernsthaft mit der Frage befassen, ob die Infrastruktur nicht doch besser in einer bundeseigenen Gesellschaft aufgehoben wäre.
0: Das waren die Standpunkte. Zusammengestellt hat sie Marei Beermann.
5: Bei einem Transportunternehmen machen die Dieselpreise oft ein Drittel der Betriebskosten aus. Da haut die Energiekrise gerade richtig rein.
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0: Und ganz aktuell von der WM-Gruppe A. Südafrika schlägt Südkorea mit 1:0. Tschechien unterliegt Mexiko mit 0:3. Heißt also Mexiko auf 1 weiter. Südafrika auf 2 gesprungen ebenfalls. Südkorea auf 3 kann noch hoffen und Tschechien ist raus. Gleich die Nachrichten bei uns um 5 Uhr.

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1: Um 5 Uhr mit Wolfgang Berger. Die Einführung des neuen Wehrdienstes hat sich aus Sicht des Verteidigungsministeriums bewährt. Im Vergleich zum Vorjahr gibt es ein deutliches Plus an Bewerbungen und Neueinstellungen. Aus Berlin Christina Nagel.
2: Das Ziel des neuen Wehrdienstes war und ist es, mehr Personal für die Bundeswehr zu gewinnen. Unter anderem wurden neue Dienstzeitmodelle eingeführt. Es gibt mehr Geld. Das alles scheint sich auszuzahlen. In den ersten 6 Monaten haben sich bereits mehr Menschen aus unterschiedlichsten Altersgruppen für die Bundeswehr entschieden als im Jahr zuvor. Nach Angaben des Ministeriums gab es rund 38.500 Bewerbungen und rund 11.000 Neueinstellungen. Positiv bewertet wird auch der Rücklauf der Fragebögen, die seit Januar an 18-Jährige geschickt werden.
1: Innerhalb von kurzer Zeit hat es in Venezuela 2 starke Erdbeben gegeben. Die US-Erdbebenwarte gab für das erste die Stärke 7,2 an, für das Nachbeben 7,5. Die geschäftsführende venezolanische Präsidentin Rodriguez rief den Notstand aus. Angaben zum Ausmaß der Schäden oder zu Opferzahlen machte sie nicht. Nach Angaben von Innenminister Cabello sind einige Gebäude eingestürzt. Der Zugverkehr ist eingestellt, der Flughafen in Caracas ist geschlossen. Das Weiße Haus hat den US-Kongress um zusätzliche Ausgaben von rund 88 Milliarden Dollar gebeten. Wie die Nachrichtenagentur AP berichtet, soll der größte Teil des Geldes nach dem Krieg gegen den Iran in die Wiederaufstockung des Militärs fließen. Allein das Verteidigungsministerium soll demnach 67 Milliarden Dollar erhalten. Bei der Fußball-Weltmeisterschaft sind in den Gruppen B und C Entscheidungen gefallen. Wer es in die K.O.-Runde geschafft hat, dazu Michael Küster aus dem ARD-WM-Team.
3: Brasilien und Marokko stehen im 16. Finale der WM. Die Südamerikaner haben in der Nacht Schottland mit 3:0 geschlagen. Marokko hat sich gegen das bereits ausgeschiedene Haiti mit 4:2 durchgesetzt. Ob es für die drittplatzierten Schotten fürs Weiterkommen reicht, steht noch nicht fest. In Gruppe B sind nach dem Schweizer 2:1 Erfolg über Kanada beide Teams in der K.O.-Runde. Ausgeschieden ist Katar nach einem 1:3 gegen Bosnien-Herzegowina. Die Bosnier stehen damit als einer der besten 8 Gruppendritten ebenfalls schon sicher im 16. Finale.
1: Außerdem haben sich auch Mitgastgeber Mexiko für die K.O.-Runde qualifiziert nach einem 3:0-Sieg gegen Tschechien, genauso wie Südafrika, das sich mit 1:0 gegen Südkorea durchgesetzt hat. Das waren die Nachrichten. Das Wetter in Deutschland. Tagsüber sonnig und trocken, Höchstwerte im Norden 27 bis 33 Grad, sonst 34 bis 40 Grad. Am Freitag heiter, im Westen später ein paar Schauer und Gewitter, 31 bis 40 Grad. Am Samstag viel Sonne, vor allem im Westen örtlich Schauer und Gewitter, 31 bis 41, auf den Inseln etwas kühler. Es ist 5:03 Uhr.
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4: Die A3 Köln Richtung Frankfurt ist zwischen Montabaur und Dietz nach einem LKW-Unfall gesperrt. 2 Kilometer Stau vor der Ausleitung. Die A4 Görlitz-Dresden ist zwischen Kodersdorf und Niederseifersdorf in beiden Richtungen wegen Wartungsarbeiten noch immer gesperrt. Die A8 München Richtung Salzburg ist zwischen Bad Reichenhall und Schwarzbach wegen Sanierungsarbeiten noch bis etwa 6 Uhr, also eine knappe Stunde, gesperrt. Die A9 Nürnberg Richtung München ist zwischen Dreieck Nürnberg, Feucht und Allersberg wegen Bergungsarbeiten gesperrt. A46 Brilon-Arnsberg-Neheim ist zwischen Wennemen und Freienohl wegen Tunnelwartungsarbeiten noch immer in beiden Richtungen gesperrt. Und die A71 Schweinfurt Richtung Erfurt ist zwischen Suhl, Zellermelis und Oberhof wegen Tunnelwartungsarbeiten bis etwa 6 Uhr auch gesperrt. Umgeleitet wird hier über die U9.
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4: Die kommt aus dem Studio von NDR Info in Hamburg. Willkommen, sagt Birgit Hasselbusch. In einer hitzigen Debatte ist im Bundestag der Faschismusvorwurf des linken Chefs an die CDU diskutiert worden. Es ging um die Äußerungen von Luigi Pantisano über eine angeblich faschistische Politik der CDU. Unionspolitiker weisen den Vorwurf zurück. Linken-Chefin Schwertner verteidigte ihren Vorsitzenden und lieferte sich einen Schlagabtausch mit der AfD. Eine große Rolle spielte eine Reihe an Namen.
5: Andreas Hermes, Theodor Stelzer, Ferdinand Friedensburg.
6: Namen von CDU-Mitbegründern, die unter den Nationalsozialisten verfolgt und eingesperrt wurden. Und zu Beginn seiner Rede fügte CDU-Generalsekretär Carsten Linnemann noch den Namen Walter Lübcke an, Regierungspräsident von Kassel und vor 7 Jahren von einem Rechtsextremisten kaltblütig ermordet.
5: Uns als Union vor diesem skizzierten Hintergrund vorzuwerfen, es gebe keinen Unterschied zwischen uns und Faschisten, ist infam, geschichtsvergessen und niederträchtig.
6: Am Wochenende beim Parteitag in Potsdam hatte linken Politiker Luigi Pantisano kurz vor seiner Wahl zum Parteichef in einem Bild-Video-Interview gesagt:
7: Letztlich gibt es auch gerade gar keinen Unterschied zwischen der CDU, die faschistische Politik macht, der AfD oder die Faschisten selbst.
6: Erst am Montag und schriftlich ließ Pantisano eine Bitte um Entschuldigung verschicken, aber ein mögliches Zusammenrücken der CDU mit der AfD bereite ihm weiter Sorgen. Dazu in der von Union und SPD beantragten Aktuellen Stunde die Grünen-Abgeordnete Irene Mihalic:
8: Den Vorwurf des Faschismus gegen eine Partei zu erheben, die das Grundgesetz und die demokratische Entwicklung unseres Landes maßgeblich geprägt hat, verbietet sich, meine Damen und Herren. Deshalb kann ich persönlich auch sehr gut nachvollziehen, dass die Union die halbherzige Entschuldigung von Ihnen, Herr Pantisano, eben nicht akzeptiert.
6: Luigi Pantisano, am Wochenende mit nur 53% zum linken Parteichef gewählt, nutzte die Aktuelle Stunde nicht. Er trat nicht ans Rednerpult. Was der Thüringer CDU-Abgeordnete David Gregosch mit den Worten kommentierte:
9: Ihr 50% Miniboss sitzt seit einer Stunde hier Kaugummi kauend, steht nicht auf der Rednerliste, grinst kommentarlos und das ist einfach nur beschämend.
6: Für die Linke sprach Co-Parteichefin Ines Schwertner. Ihre Devise, ganz offenbar: Angriff ist die beste Verteidigung.
10: Mein Co-Vorsitzender Luigi Pantisano hat die CDU als faschistisch bezeichnet. Das war nicht korrekt und er hat sich offen dafür entschuldigt. Das hat Größe. Dafür rufen Sie jetzt allen Ernstes eine Aktuelle Stunde im Deutschen Bundestag auf. Sie kürzen bei der Rente, der Pflege, der Gesundheit. Sie schaffen den 8-Stunden-Tag ab. Jeden Monat verlieren wir tausende Industriejobs. Nächste Woche läuft der Tankrabatt aus und von Ihnen kommt hier gar nichts.
11: Ihre Rede war bedauerlicherweise das Gegenteil von Entschuldigung, Demut und Erkenntnis.
6: Sagte dazu für die SPD der Abgeordnete Helge Lind und verlangte vom linken Chef eine echte Entschuldigung. Die AfD-Abgeordneten wiesen in ihren Reden den Faschismusvorwurf gegen ihre Partei zurück und betonten die angebliche Nähe von CDU und der Linken. Die bevorstehenden Landtagswahlen im Blick, sagte der AfD-Abgeordnete Götz Frömming:
12: In Thüringen und Sachsen arbeitet die CDU auch mit den Linken zusammen. Konsultationsmechanismus nennen die das da. Im Volksmund würde man wohl eher von Kungelei sprechen. Und hinter den Kulissen wird längst eine Kooperation von CDU und Linken in Sachsen-Anhalt vorbereitet.
6: Was ist Faschismus, fragte als letzte Rednerin Mechthilde Wittmann von der CSU. Ihre Antwort: Terror, Unterdrückung, Vernichtung politischer Gegner, die Abschaffung von Freiheit und Demokratie. An die Linke und ihren Parteichef gewandt, fasste die Abgeordnete zusammen:
13: Wer alles Faschismus nennt, versteht entweder nichts von Geschichte oder missbraucht sie bewusst.
4: Stimmen über die Debatte im Bundestag. Frank Eichmann berichtete über den Faschismusvorwurf des linken Chefs an der CDU. Verbaldebatte dann mal anders. Dreimal im Jahr steht ein besonderes Format auf der Tagesordnung des Bundestags, die Befragung des Kanzlers. Die Abgeordneten durften wieder ihre Fragen direkt an Friedrich Merz richten. Traditionell nutzt das die Opposition, um mit der Regierungsarbeit abzurechnen. So auch diesmal wieder.
14: Befragung der Bundesregierung. Hierfür hat die Bundesregierung den Bundeskanzler Herrn Friedrich Merz benannt.
15: Und dieser Bundeskanzler steht eine Stunde am Platz und muss antworten, ohne zu wissen, was kommt.
16: Herr Bundeskanzler, die Bilanz nach einem Jahr Schwarz-Rot ist verheerend,
15: findet der AfD-Abgeordnete Leif-Erik Holm.
16: Ist Ihre Regierung nicht bereits gescheitert?
15: Und der Kanzler antwortet:
17: Herr Kollege, vielen Dank für, was soll ich sagen, die Frage.
16: Eine wichtige Frage.
17: Alleine die Ereignisse der letzten Tage beweisen das Gegenteil von dem, was Sie hier gerade beschrieben haben.
15: Damit meint der Kanzler zum Beispiel das große Thema Rente. Denn gerade erst hat die Kommission ihre Vorschläge vorgelegt. Friedrich Merz sagt erneut, er möchte das alles voll umsetzen. Das würde bedeuten, dass die abschlagsfreie Rente mit 63 abgeschafft wird und die Menschen perspektivisch länger arbeiten müssen.
18: Die Menschen, die körperlich hart arbeiten, im Schichtdienst arbeiten, gehen dann in Rente, wenn der Körper nicht mehr kann.
15: Das fragt die Linke Janine Wissler nach.
18: Die Erhöhung des Renteneintrittsalters ist eine Rentenkürzung. Wie halten Sie das für gerecht? Und sind Sie persönlich der Meinung, dass man 67, 68, 69 noch Busse fahren kann, LKWs in der Pflege arbeiten kann oder Krankenhäuser putzen kann?
17: Es gibt keine Kürzungen der gesetzlichen Rente. Alle Behauptungen, die in diesen Tagen dazu so aufgestellt worden sind, sind falsch.
15: Die Grüne Sarah Nani erinnert an den deutschen Einsatz in Afghanistan, daran, dass dort die Taliban bekämpft wurden, die jetzt wieder Diplomaten nach Deutschland schicken und mit denen die Bundesregierung über Abschiebungen spricht.
19: Jetzt normalisieren Sie die frauenverachtenden islamistischen Taliban und ich frage Sie, halten Sie das für angemessen?
17: Wir reichen diesem Taliban-Regime nicht die Hand, sondern es wird auf der notwendigen technischen Ebene eine Zusammenarbeit gesucht, die im nationalen Interesse unseres Landes liegt. Und diese Zusammenarbeit auf der untersten denkbaren technischen Ebene, die nehmen wir wahr, damit wir, ich wiederhole es, in Deutschland straffällig gewordene männliche afghanische Staatsbürger in dieses Land zurückführen können. Und das wird auch weiter so stattfinden.
15: Der CDU-Politiker Jürgen Hart spricht über die Lage in der Ukraine.
20: Wir kommen vielleicht dem Punkt näher, wo wir darüber reden müssen, wie wir in einen solchen echten, fairen Frieden kommen können und welchen Beitrag wir leisten können. Das wäre meine Frage, wie bereitet sich die Bundesregierung darauf vor?
15: Der Kanzler antwortet darauf im Bundestag und wird später die Regierungschefs von Frankreich, Großbritannien, Italien und Polen empfangen. Da wird er vielleicht konkreter werden müssen.
17: Der ukrainische Präsident hat am 4. Juni einen Brief geschrieben an den russischen Präsidenten und ihn gebeten und aufgefordert, zu Gesprächen zur Verfügung zu stehen. Das Einzige, was er als Bedingung gesagt hat, und ich denke, das wird jeder verstehen, der in seiner Lage wäre, nicht in Moskau. An jedem anderen beliebigen Ort der Welt.
4: Jetzt auf dieses Angebot einzugehen.
15: Eine Stunde Fragen. Die Regeln sind streng und nicht auf alles gibt es eine Antwort.
4: Kanzler Merz stellte sich den Fragen von Abgeordneten. Ein Bericht war das von Gabor Hallasch. Und wir blicken aufs Wetter heute am Donnerstag. Meist sonnig, paar Quellwolken, leichte Gewittergefahr. Es bleibt trocken bei 22 Grad auf den Nordseeinseln, bis zu 39 Grad im Südwesten. Bis zu 40 am Oberrhein, dann morgen am Freitag größtenteils sonnig auch. Einzelne lokal kräftige Schauer und Gewitter so im Westen, Südwesten. Ansonsten auch recht schwül und 26 Grad dann noch auf Rügen. Wie ist es temperaturmäßig dann am Samstag? 27 Grad in Nordfriesland bis 41 im Südwesten. Dazu meist sonnig und trocken Richtung Westen und an den Alpen gibt es ein paar Quellwolken, zum Teil kräftige Schauer und Gewitter. Weiterhin sehr schwül, auch das am Sonntag. Da ist es noch lange sonnig, später dann aber einzelne Hitzegewitter. Sonnig, wolkig, teilweise kräftige Schauer, dann später Gewitter mit Unwetterpotenzial. 27 Grad in Ostfriesland und auch hier bis 41 Grad das Ganze in der Lausitz. Und dann haben wir Temperaturen momentan in Aachen 25 Grad, in Bremen 19, in Dresden sind es 20, in Hamburg 19, Kiel meldet 17 Grad, Köln 21 und München ebenfalls 21 Grad. 13 Minuten nach 5 ist es jetzt.
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4: In Europa werden die Menschen im Schnitt immer älter und bekommen immer weniger Kinder. Das setzt die Rentensysteme gewaltig unter Druck. Denn in Deutschland hat die Rentenkommission der Bundesregierung gerade Vorschläge für eine umfassende Reform geliefert. Dabei kann man von der gesetzlichen Rente ohnehin schon längst nicht mehr gut leben. Das zeigt eine europaweite Analyse. Die hat die staatlichen Altersrenten mit den Durchschnittsausgaben von Menschen über 60 verglichen. Deutschland liegt auf Platz 24 von 27. Nur in 4 Ländern, da reicht die Rente für den Ruhestand. Tschechien erreicht Platz 2, knapp hinter Rumänien. Und mit großem Abstand vor Polen und Spanien. Marianne Allweis hat sich in Tschechien angeschaut, was da dran ist und wie die Rente bei unseren Nachbarn funktioniert. Ein Vorbild vielleicht?
2: Die Kartoffeln liegen schon auf dem Küchentisch. Nur den neuen Kartoffelschäler kann Vera Semanova nicht finden. Enkel Adam gibt sich auch mit einem Alten zufrieden. Der 18-Jährige ist zu Besuch in der Kleinstadt Litomeršice in Nordböhmen. Hier lebt die 80-Jährige. Ihr Mann ist früh gestorben, aber auch allein kann sie finanziell sorglos leben. Ich glaube nicht, dass ich eine Ausnahme in Tschechien bin. Bei meinen Bekannten ist das ähnlich. Klar sind die Renten unterschiedlich hoch und manche Rentner haben höhere Ausgaben als ich. Aber ich kann alles bezahlen und das von einer Rente. Die frühere Lehrerin Semanova ist mit 60 in den Ruhestand gegangen. Inzwischen wird das Renteneintrittsalter Schritt für Schritt auf 65 angehoben. Steuern müssen Rentner selten zahlen, denn der Freibetrag ist hoch. Die Lebenshaltungskosten sind stärker gestiegen als in Deutschland. Dennoch lebt es sich in Tschechien noch günstiger, vor allem mit eigener Immobilie. Semanova hat ihre Wohnung in einem Plattenbau gleich nach der Wende günstig gekauft. Ich habe einen Kredit aufgenommen, konnte ihn aber schnell zurückzahlen. Wenn ich diese Wohnung heute kaufen würde, könnte ich sie mir nicht mehr leisten oder wenn ich hier Miete zahlen müsste. Für ihren Enkel Adam werde das nicht mehr so leicht, glaubt die Seniorin. Besonders in Prag, wo alles noch teurer geworden ist als im Rest des Landes. Doch auch in der Hauptstadt geht es vielen Rentnern noch gut, findet Pavel Novák. Der Naturwissenschaftler steht hinter dem Tresen des Cafés Alte Schule. In dem früheren Schulgebäude bedienen jetzt Senioren. Als ich in Rente gegangen bin, wusste ich nicht, was ich mit meiner Freizeit anfangen soll. Ich wollte in Teilzeit weiterarbeiten, aber das ging nicht. Dann habe ich eine Anzeige des Cafés in meiner Stadtteilzeitung gesehen. Natürlich habe ich ganz hinten in der Küche am Spülbecken angefangen, aber ich habe es schnell nach vorn zum Barista geschafft. Zwischen Kaffeemaschine und Kasse arbeitet der 66-Jährige 2 bis 3 Mal die Woche 6 Stunden. Nicht wegen des Geldes, sondern wegen der Gesellschaft. Seine Rente ist im Vergleich zu seinem früheren Verdienst ordentlich. Wer viel verdient hat, bekommt nicht viel mehr als der Durchschnitt. Für Spitzenverdiener kann das ein Schock sein. Aber wer wenig verdient hat, bekommt fast 100% seines Lohnes. Das gilt auch für Selbstständige und Staatsbedienstete. In die Rentenversicherung zahlen alle ein. Auch der Chef des Seniorencafés Jiří Hrabě glaubt, dass es Rentnern heute ziemlich gut geht. Aus Umfragen geht hervor, dass tschechische Senioren im Allgemeinen mit ihrem Leben zufrieden sind. Die Armutsquote unter Älteren liegt bei niedrigen 14%. In Deutschland sind es 20%. Auf der anderen Seite ist Wohnraum wirklich ein großes Problem für Mieter. Außerdem haben unsere Senioren weniger Erspartes als ihre deutschen Altersgenossen. Das bedeutet, dass sie weniger ins Ausland reisen können. In Tschechien seien aktuell nicht die Renten das größte Problem, sondern Altersdiskriminierung und Alterseinsamkeit. In der Öffentlichkeit wird das ganz anders diskutiert. Gewerkschaften und linke oder rechte Gruppen protestieren immer wieder gegen kleinere Rentenkürzungen. Dass das Rentenniveau stark angehoben wurde, thematisieren sie nicht. Internationale Vergleiche ebenso wenig. Das ist unser Nationalsport. Ich glaube, dass sich die Tschechen gerne über alles beschweren, obwohl viele nicht wissen, wie es im Ausland ist. Außerdem ist die Gesundheitsversorgung hier für Rentner kostenlos. Und es gibt gute öffentliche Verkehrsmittel, die ab einem bestimmten Alter kostenlos sind. Die vergangene Parlamentswahl konnte der Populist Andrej Babiš dank älterer Wähler gewinnen. Er versprach, die sanfte Rentenreform seiner wirtschaftsliberalen Vorgänger wieder zurückzudrehen. Dabei ist die Geburtenrate in Tschechien noch niedriger als in Deutschland. Der Sozialstaat ist groß, die Steuern eher niedriger, die Staatskasse wird schnell leerer. Ein Vorbild für die Zukunft sei Tschechien daher nicht, meint Jiří Hrabě. Ohne Reformen wird es nicht gehen. Aber anstatt darüber zu diskutieren, drehen wir jetzt wieder alles zurück und warten auf ein Wunder.
4: 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Zwei heftige Erdbeben haben Venezuela erschüttert, das haben Sie vielleicht schon bei uns in den Nachrichten gehört, und offenbar massive Schäden angerichtet. Besonders betroffen ist auch die Hauptstadt Caracas, wo Gebäude eingestürzt sind. Jenny Barke beobachtet die Situation von Mexiko-Stadt aus für uns. Und die Frage, wie dramatisch ist die Lage in Venezuela jetzt nach diesen beiden heftigen Erdbeben?
3: Also die Lage ist schon dramatisch insofern, dass eigentlich in der Innenstadt mehrere große Gebäude eingestürzt sind, 22 Stockwerke hoch. Dementsprechend kann man davon ausgehen, dass es hohe Opferzahlen gibt. Bisher ist dazu aber noch nichts bekannt. Es war schon ein großer Schock für die Menschen, weil Venezuela befindet sich eigentlich in einer seismischen Zone, aber es hat seit Jahrzehnten kein großes Erdbeben gegeben und jetzt innerhalb von einer Minute zwei heftige hintereinander. Die Menschen sind auf die Straße gegangen, sind jetzt suchen nach ihren Angehörigen in den Trümmern. Also die Lage ist auf jeden Fall sehr dramatisch.
4: Das erste Beben eine Stärke von 7,2, das zweite kurz darauf sogar 7,5. Gerade schon gesagt, dass die Menschen jetzt suchen, aber gibt es auch offizielle Rettungsmaßnahmen schon?
3: Ja, also zum einen hat Venezuelas Interimspräsidentin Delcy Rodríguez den Notstand ausgerufen. Prioritäten hätten nun die Rettungsarbeiten. Es sind viele Rettungskräfte unterwegs. Ich habe auch schon mit Anja Dagatz gesprochen, die ist Leiterin der Friedrich-Ebert-Stiftung in Caracas. Die hat mir beschrieben, wie auch in der Zivilbevölkerung viele Menschen jetzt mit anpacken, alle zusammenhalten. Aber es sind auch viele Rettungswegen unterwegs und helfen dort, wo es notwendig ist. Das ist angelaufen. Die ganzen Rettungsarbeiten werden sicherlich die ganze Nacht andauern.
4: Gibt es sonst noch weitere Reaktionen, vielleicht auch noch von der Regierung, oder ist bekannt, welche weiteren Folgen es haben könnte?
3: Ja, man muss jetzt erstmal schauen und eruieren, wie viel Schäden überhaupt das Erdbeben ausgelöst hat. Also das letzte dieser Stärke gab es vor 126 Jahren. Was wir jetzt schon gesehen und gehört haben, ist, dass auf jeden Fall die Gebäude, die eingestürzt waren, sicherlich nicht erdbebensicher gebaut worden sind. Wenn der erste Schock vorbei ist, muss man dann eben schauen, wer ist dafür verantwortlich, warum wurden die Gebäude so gebaut. Aber das steht noch aus. Im Moment sind alle nur damit beschäftigt, jetzt zu schauen, wie man die Menschen retten kann. Von der Oppositionspolitikerin Machado kam aus dem Ausland jetzt schon eine Meldung, dass sie jetzt mit ihren Gebeten in Venezuela sei, jeder venezolanische Familie an sie denke, mit Stärke, Ruhe und Solidarität sollte jetzt in schwierigen Zeiten agiert werden. Also diese Reaktionen gab es bereits.
4: Jenny Barke über die zwei schweren Erdbeben in Venezuela und auch die laufenden Rettungsmaßnahmen. 5.21 Uhr ist es jetzt, am Donnerstag, dem 25. Juni. Und es wird heißer und heißer, gerade auch schon im Wetter drüber gesprochen. Die erste richtige Hitzewelle des Jahres rollt durch Deutschland. In den nächsten Tagen, da steigen die Temperaturen nochmal deutlich an. Bis zu 40 Grad heiß kann es werden. In einigen anderen europäischen Ländern ist es sogar noch heißer. Wie die Lage in Italien, Spanien und Frankreich ist, berichten von dort unsere Korrespondenten.
21: Frankreich hat nach Angaben von Météo France den wärmsten Tag seit Beginn der Wetteraufzeichnungen nach dem Zweiten Weltkrieg erlebt. In einer ganzen Reihe von Städten stiegen die Temperaturen erneut über 40 Grad, südlich von Bordeaux sogar bis auf 44 Grad. In mehr als der Hälfte des Landes gilt die höchste Hitzewarnstufe rot. Die französische Regierung hält inzwischen fast täglich Krisensitzungen ab. Das Personal in den Krankenhäusern soll nun aufgestockt werden, weil mit einer Welle geschwächter Menschen gerechnet wird. Rund 2000 Schulen wurden bereits geschlossen, auch Baustellen in vielen Departements müssen ausgesetzt werden. Die Bevölkerung leidet besonders unter den hohen Temperaturen nachts, die jeden Tag neue Rekordmarken erreichen und auf die 30-Grad-Schwelle zusteuern. Viele Menschen suchen Abkühlung in Flüssen und Seen. Nach Angaben von Premierminister Le Cornu sind allein in den vergangenen 5 Tagen 40 vor allem junge Menschen bei Badeunfällen gestorben. Eiffelturm und Louvre in Paris schlossen außerplanmäßig bereits am Nachmittag. Der erste Atomreaktor musste heruntergefahren werden, weil das Kühlwasser aus den Flüssen zu warm ist. Frankreich ist drauf und dran, die größte Hitzewelle seiner Geschichte zu erleben. Kai Rinecker, Paris.
22: In Spanien hofft man auf ein wenig Erleichterung. Kühlere atlantische Luft aus dem Westen, so sagen Meteorologen, soll das Ende der ersten offiziellen Hitzewelle auf der Iberischen Halbinsel einläuten. Dennoch erwartet der spanische Wetterdienst wieder in einigen Gebieten sehr hohe Temperaturen, teils bis zu 40 Grad. In Kantabrien, dem Baskenland und in Teilen Andalusiens wurden gestern Rekordwerte von bis zu 44 Grad gemessen. In sämtlichen spanischen Regionen gelten Warnungen vor der Extremhitze und den Gesundheitsproblemen gesundheitlichen Folgen. Einzige Ausnahme bilden derzeit die Kanarischen Inseln. Etwas erträglicher ist es noch an den Mittelmeerküsten, doch auch für weite Teile Mallorcas prognostiziert der spanische Wetterdienst wieder bis zu 37 Grad. Das Problem, auch nachts kühlt es kaum ab bei über 20 Grad. Hitzewellen sind in Spanien zwar nicht ungewöhnlich, jedoch nicht so extrem und so früh im Jahr wie jetzt Mitte Juni. Ventilatoren und Klimaanlagen laufen aktuell im Hochbetrieb. Besonders zur Mittagszeit sind deutlich weniger Menschen in den Innenstädten unterwegs. Verbraucherschützer haben eine Liste mit Empfehlungen veröffentlicht und rufen unter anderem dazu auf, Obst, Gemüse und Salate zu essen und kalte Suppen wie Gazpacho zu verzehren. Marc Hoffmann, Madrid.
1: In Italien gilt für 16 Städte Hitzealarmstufe Rot. Im Norden und im Zentrum des Landes, von Mailand und Turin über Bologna und Florenz bis Rom. Dort werden heute wieder Temperaturen bis teilweise 39 Grad erwartet. Hitzealarmstufe Rot heißt in Italien, die Kommunen müssen beispielsweise Nottelefone anbieten, über die vor allem alleinstehende Menschen Hilfe anfordern können. Auch klimatisierte Räume der Städte und Gemeinden sollen für die Allgemeinheit geöffnet werden. Was sich relativ dramatisch anhört, wird in Italien bislang mit ziemlicher Gelassenheit gelebt. Gestern stand Hitze auf den Online-Seiten der großen Zeitungen noch nicht ganz oben. Heute ist die Hitze schon mediales Top-Thema Nummer 1. Aber nach ähnlichen Temperaturspitzen bereits in den vergangenen Jahren hält sich die Aufregung in Italien bislang trotzdem in Grenzen. Auch wenn ein Kindergarten in Mailand ein Laken mit der Aufschrift Sauna an den Eingang gehängt hat. Der Hitzehöhepunkt im Land ist laut Wetterbericht noch nicht erreicht. In ganz Italien soll es noch bis zum Monatsende richtig heiß bleiben und die Temperaturen dann tagsüber auch an der 40-Grad-Marke kratzen. Jörg Seiselberg, Rom.
4: Unsere Korrespondenten berichten darüber, dass Europa unter der Hitzewelle ächzt.
5: Sport.
4: Da hat sich noch einiges am Abend in der Nacht getan. Zum Beispiel in WM-Gruppe A gab es folgende Spiele. Südafrika schlägt Südkorea mit 1:0 und ist zum ersten Mal bei einer WM in der K.O.-Runde. Tschechien unterliegt Mexiko mit 0:3. Mexiko ja sowieso stand schon fest, kommt weiter ins 16. Finale als Erster. Und Südafrika jetzt eben auch. Südkorea kann noch hoffen, Tschechien aber ist raus. Dann Gruppe C, da hatten wir die Begegnung Schottland-Brasilien 0:3. Marokko-Haiti 4:2 heißt Brasilien und Marokko sind weiter. Schottland muss auch noch gucken, wie das weitergeht, denn nur die 8 Besten jeweils auf Rang 3 kommen weiter und da gibt es ja noch einige weitere Gruppenspiele. Haiti aber hat es nicht geschafft und auch der dritte Gastgeber hat aber den Sprung in die K.O.-Runde der Fußball-WM geschafft, Mats Nicholson.
7: Allerdings nicht so wie gewünscht. Kanada hat das Spiel gegen die Schweiz mit 1:2 verloren. Ist trotz der Niederlage weiter, hat aber den Heimvorteil verspielt. Als Gruppenerster hätten die Kanadier ihr 16-Finale in Vancouver ausgetragen. Als Zweiter reisen sie nun nach Los Angeles. Die Schweizer führten 2:0. Kanada kam nach dem Anschlusstreffer in der zweiten Hälfte nochmal ins Spiel. ARD-Experte Robin Gosens sah aber eine kanadische Mannschaft, die nach zwei guten Spielen zum Start Druck spürte.
23: Ja, natürlich. Wenn die Erfolge da sind, dann kommt immer die Erwartungshaltung mit dazu. Die Fans denken auf einmal, hier könnte wirklich was gehen. Dann hat der Trainer das natürlich auch so ein bisschen unterstrichen durch seine Aussagen, hat gesagt, wir sind jetzt eine Fußballnation, wir wollen angreifen, wir können oder haben schon Geschichte geschrieben und das weckt natürlich Erwartungshaltung. Und Erwartungshaltung hat natürlich auch immer den Nachteil, leider Gottes, dass da dann auch wieder viel Raum für Enttäuschung quasi ist, wenn man diese Erwartungen nicht erfüllt. Und gerade in den ersten 70 Minuten war das leider aus kanadischer Sicht ein etwas enttäuschender Auftritt.
7: Die Kanadier reisen also nach L.A., spielen dort am Sonntag um 21 Uhr deutscher Zeit ihr 16. Finale. Die Schweizer dürfen in Vancouver bleiben und haben eine Woche lang Pause bis zum nächsten Spiel. Die Belohnung für den Gruppensieg. Bosnien gewann im Parallelspiel gegen Katar 3:1. Katar ist ausgeschieden. Die Bosnier müssen nun tagelang warten, bis die anderen Gruppen beendet sind. Erst dann wissen sie, ob sie zu den 8 besten Gruppendritten gehören. In der WM-Qualifikation hatte das Team ja Italien besiegt. Bisher war der WM-Auftritt der Bosnier noch nicht wirklich überzeugend, findet unser Reporter André Siems.
24: Die kamen also so ein bisschen als Wundertüte zu dieser Weltmeisterschaft und haben es aber jetzt außer heute mal gegen Katar, und das ist jetzt wahrlich kein großer Gradmesser, nicht so gezeigt. Am Anfang ganz gut angefangen, gegen Kanada mit 1:0 damals da geführt, dann aber auch stark nachgelassen, nur verteidigt, nach vorne ist nichts gegangen. Und dann noch den Ausgleich bekommen. Jetzt haben sie 4 Punkte. Jetzt sieht es nicht so schlecht aus, dass sie ins 16. Finale kommen. Und jetzt drehe ich es mal, komme vom Negativen ins Positive. Kommen sie ins 16-Finale, ist das natürlich für diese Nation ein Riesending. Sind zum zweiten Mal bei einer Weltmeisterschaft dabei, wären dann zum ersten Mal in der K.O.-Runde. Das können sie sich schon aufs Revier heften.
7: Er sieht also ganz gut aus für das Team um Schalke-Stürmer Edin Dzeko, das realistische Chancen auf die K.O.-Runde hat. Wie wird die olympische Bewegung zukunftsfähig? Diese Frage treibt das Internationale Olympische Komitee um. Aktuell auf der Generalversammlung in Lausanne. Es ging in der olympischen Welt mal wieder ums Geld. Markus Tepper berichtet.
5: Das IOC gibt in der Dauerdebatte um die Entlohnung olympischer Athleten nach. Jeder Teilnehmende an Olympischen Spielen kann künftig einen Zuschuss von $10.000 beantragen. Das sind umgerechnet etwa 8.800 Euro. Die Regelung gilt auch rückwirkend für die Olympischen Winterspiele in Mailand, Cortina. Daneben legte das IOC den Fahrplan für die Vergabe der Olympischen Sommerspiele 2036 fest. Diese sollen im Sommer 2029 vergeben werden. Vor der Vergabe gibt es ab dem kommenden März einen zweijährigen Auswahl- und Prüfprozess. Wichtig für den Deutschen Olympischen Sportbund, der Ende September entscheidet, ob er Berlin, München oder die Region Köln-Rhein-Ruhr hierfür ins Rennen schickt. Schließlich beschloss die IOC-Vollversammlung das Olympische Sportprogramm.
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8: Um 5.30 Uhr mit Wolfgang Berger. Seit dem Start des neuen Wehrdienstes Mitte Januar verzeichnet die Bundeswehr einen deutlichen Anstieg bei den Bewerbungen und Neueinstellungen. Wie das Verteidigungsministerium mitteilte, gingen im laufenden Jahr bislang fast 40.000 Bewerbungen ein. Aus der Nachrichtenredaktion Viktor Kupka.
9: Das sei ein Plus von rund 24% im Vergleich zum Vorjahreszeitraum. Die Zahl der Neueinstellungen sei um 13% auf rund 11.000 gestiegen. Für den neuen Wehrdienst, bei dem sich Interessenten für bis zu 2 Jahre verpflichten können, gäbe es aktuell rund 10.000 sogenannte Einplanungen für 2026, also die Zuweisung eines konkreten Dienstpostens. Auch die neu eingeführte Wehrerfassung läuft nach Angaben des Ministeriums erfolgreich.
8: Venezuela ist von 2 starken Erdbeben erschüttert worden. Das erste hatte nach Angaben der US-Erdbebenwarte die Stärke 7,2, das Nachbeben 7,5. Die Behörden riefen den Notstand aus. Interimspräsidentin Rodriguez bestätigte bereits erste Todesopfer, genaue Zahlen nannte sie aber noch nicht. In der Hauptstadt Caracas stürzten mehrere Gebäude ein, darunter ein 22-stöckiges Hochhaus. NATO-Generalsekretär Rutte hat bei einem Treffen mit US-Präsident Trump den wachsenden Verteidigungsbeitrag der europäischen Bündnispartner hervorgehoben. Seit Trumps erster Amtszeit hätten die Europäer und Kanada ihre Militärausgaben massiv erhöht, sagte Rutte im Weißen Haus. Aus Washington Anne Schneider.
10: Neben dem Krieg in der Ukraine sieht Rutte dafür auch den anhaltenden Druck aus Washington als entscheidenden Faktor. Ein großer Teil dieses Geldes fließe in die amerikanische Rüstungsindustrie. Dadurch würden in den USA Hunderttausende Arbeitsplätze gesichert oder geschaffen. Gleichzeitig machte Rutte deutlich, dass die Produktionskapazitäten für Waffen und militärische Ausrüstung auf beiden Seiten des Atlantiks noch nicht ausreichen. Mit Blick auf den bevorstehenden NATO-Gipfel erklärte Rutte, dass er weitere Impulse von Trump erwarte, den er wörtlich als Führer der freien Welt bezeichnete.
8: Zur Feier des 250-jährigen Bestehens der USA soll eine Zeitkapsel für die Nachwelt hinterlassen werden. Nach Angaben des Kongresses ist geplant, am Unabhängigkeitstag am 4. Juli in Philadelphia einen mit verschiedenen Gegenständen gefüllten Stahlzylinder zu vergraben. In 250 Jahren soll er wieder geöffnet werden. Die Kapsel soll unter anderem ein iPhone, eine Coca-Cola-Flasche, Schriften der US-Gründerväter und Artefakte von Ureinwohnern enthalten. Alle 50 US-Bundesstaaten und beide Parlamentskammern haben etwas beigesteuert. Das Wetter in Deutschland. Tagsüber sonnig und trocken, Höchstwerte im Norden 27 bis 33, sonst 34 bis 40 Grad. Am Freitag heiter, im Westen später ein paar Schauer und Gewitter, 31 bis 40 Grad. Das waren die Nachrichten.
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11: Ohne aktuelle Meldungen kommen Sie alle gut und sicher an.
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6: Mit Birgit Hasselbusch, schönen guten Morgen. Die USA haben ein ähnliches Problem wie Deutschland. Es fehlt an bezahlbarem Wohnraum. Zum ersten Mal seit mehr als 30 Jahren unternehmen die beiden großen Parteien nun den Versuch, das Ganze an der Wurzel zu packen. Und dazu hat der Kongress einen Gesetzentwurf verabschiedet. Er will vor allem das Bauen von Häusern und Wohnungen ankurbeln. Allerdings schoss US-Präsident Trump auf der Schlussgeraden quer. Carsten Kühntop berichtet.
12: In den eigenen vier Wänden zu wohnen, das ist ein wichtiger Teil des amerikanischen Traumes. Doch immer weniger Menschen können es sich leisten. Das spiegelt sich auch im Durchschnittsalter der Erstkäufer. Anfang der 80er Jahre betrug es 29, jetzt liegt es bei 40, ein historischer Höchststand. Im Kongress haben Republikaner und Demokraten einen Gesetzentwurf verabschiedet, der das Wohnen erschwinglicher machen soll. Der republikanische Abgeordnete Mike Lawler im Sender NPR.
13: Housing is one of the most important issues that Congress can tackle.
12: Wenn es um das Thema Bezahlbarkeit geht, ist das Wohnen einer der wichtigsten Punkte, bei denen der Kongress wirklich etwas tun kann. Unter dem Strich ist das eine Frage von Angebot und Nachfrage. Das Angebot muss erhöht werden. Je größer das Angebot wird, desto mehr werden die Preise sinken.
13: The more supply we have to meet the demand, the more prices will come down.
12: Man schätzt, dass in den USA derzeit bis zu 6 Millionen Einheiten fehlen, also Wohnhäuser und Wohnungen. Gleichzeitig sinkt die Zahl der Einheiten, die neu gebaut werden, von Monat zu Monat. Die Folge? Wer ein Wohnhaus aus dem Bestand kaufen will, muss im Schnitt fast das Fünffache des Durchschnittseinkommens ausgeben. Und in mehr als 240 US-Städten kostet ein Einsteigerhaus für die, die zum ersten Mal ein Eigenheim erwerben wollen, mindestens $1 Million. Wohneigentümer sind etwa 2/3 der Amerikaner. Aus Kostengründen wächst der Anteil der Mieter. Doch seit dem Beginn der Corona-Pandemie sind die Mieten um fast 40% gestiegen. Aus Sicht der Senatorin Elizabeth Warner von den Demokraten brennt den Menschen dieses Thema wie kaum ein anderes unter den Nägeln. Warner bei CNBC. Die Amerikaner erwarten von uns, dass wir die harte Aufgabe des Regierens anpacken. Und darum geht es bei diesem Gesetzentwurf. Wir haben uns da reingehängt, haben mit Bürgermeistern überall im Land gesprochen, haben dieses Gesetz entworfen. Und das ist gut für Familien überall, ob sie nun Republikaner oder Demokraten sind. Mit mehr als 50 Maßnahmen will der Kongress dafür sorgen, dass künftig einfacher und billiger gebaut werden kann. Dafür sollen zahlreiche Vorschriften des Bundes gestrichen werden. Ein Beispiel: Wenn ein neues Wohnhaus zwischen zwei bestehende Häuser gesetzt werden soll, die bereits eine Umweltprüfung bestanden, dann entfällt solch eine Prüfung für den Neubau. Oder vorgefertigte Häuser müssen nicht mehr einen Stahlrahmen, Achsen und Räder haben, um sie bewegen zu können. Denn man stellte fest, dass die meisten Mobile Homes gar nicht hin und her gefahren werden. Oder die Regierung wird Zuschüsse so umleiten, dass sie den Bundesstaaten und Gemeinden zugutekommen, die neuen Wohnraum schaffen. Viele Fachleute begrüßen das Maßnahmenpaket als einen ersten Schritt in die richtige Richtung. Allerdings dürfte es Jahre dauern, bis es den gewünschten Erfolg hat. Dass sich Republikaner und Demokraten zusammentun, um gemeinsam ein Projekt auf den Weg zu bringen, in der Ära Trump ist das sehr selten. Vor 2 Tagen betonte die Sprecherin des Präsidenten, wie wichtig das Vorhaben sei. Doch gestern scherte Donald Trump plötzlich aus. Genau 94 Minuten, bevor er den Entwurf durch seine Unterschrift zu einem Gesetz machen wollte, öffentlich im Oval Office, sagte der Präsident den Termin ab. Stattdessen verlangte er ultimativ, dass der Kongress zuerst eines seiner Lieblingsprojekte beschließt. Wie es nun weitergeht, ist unklar. Im Kongress wurde der Gesetzentwurf zum Wohnungsbau in beiden Häusern mit so großen Mehrheiten verabschiedet, dass es für ein Überstimmen des Präsidenten locker reichen würde.
6: Wirtschaft. Und wir schauen zurück nach Deutschland. Da fährt der Autofahrer im Schnitt nur knapp 40 Kilometer pro Tag. Trotzdem sind viele Menschen skeptisch in Sachen Elektroauto, glauben, die Reichweite könne nicht ausreichen. Wo kommt denn diese Reichweitenangst eigentlich her? Ist sie noch begründet? Mit diesen Fragen hat sich Silke Mehring beschäftigt und sich auch bei Autofahrern umgehört.
14: Ich habe mir ein E-Auto geliehen und wollte damit 250 Kilometer fahren. Es war Winter und ich musste zweimal auf dieser Strecke tanken. Das hat mich total abgeschreckt und ich werde mir jetzt erstmal kein E-Auto mehr für längere Strecken mieten.
16: Du fährst E-Auto, hast du Reichweitenangst?
18: Nein, gar kein Problem heutzutage. Also ich fahre auf die Autobahn 130, 150 km/h. Wir fahren uns so 350 bis teilweise sogar mehr Kilometer. Dann müssen wir spätestens da eine Pause machen. Die Kinder wollen was essen und dann nutzen wir die Zeit und in 20 Minuten, 25 Minuten haben wir wieder nachgeladen. Das ist gar kein Problem.
19: Bettina und Marc spiegeln das gesamte Spektrum wider. Während manche es als Stress empfinden, dass der Akku fast leer ist, haben andere Strategien entwickelt, die Reichweite des E-Autos bestmöglich zu nutzen. Der Ingenieurpsychologe Professor Thomas Franke beschäftigt sich mit dem Thema der Reichweitenangst. Er erklärt sie damit, dass sich Menschen mehr oder weniger schnell an neue Kulturtechniken, zu denen er die E-Autos zählt, anpassen. Der Stress des Neuen weiche hier aber immer mehr der Gewöhnung, sagt Franke.
20: Ich glaube, das kommt schon langsam auch in allen Bereichen an, dass es eben durch zum Beispiel sowas wie, dass mehr und mehr ihre Firmenwagen elektrisch haben, einfach viele gibt, die das auch ganz, ohne sich jetzt viel damit beschäftigen zu wollen und vielleicht auch ohne so zu den typischen Zielgruppen zu gehören, mit Elektroautos gut klarkommen. Und ich glaube, das ist ein großer Punkt, dass dort einfach sozusagen einfach ein Perspektivenwechsel auch stattfindet.
19: Rationale Gründe für Reichweitenangst gäbe es keine mehr, sagt der Experte. Mit einem E-Auto liegen zu bleiben sei die absolute Ausnahme. Und selbst wenn der Akkustand auf null runtergehe, fahre das Auto noch einige Kilometer. Das Netz der Ladesäulen sei im europäischen Ausland ausreichend, in Deutschland sowieso.
20: Es gibt überall Schnellladesäulen und auch nicht nur in Autobahnen, sondern auch wenn ich eine Strecke habe, die vielleicht stärker über Landstraße geprägt ist.
19: Der Ulmer Batterieforscher Professor Maximilian Fichtner hält die Reichweitenangst auch technisch für überholt. Moderne Batterien bieten in der Spitze bis zu 700 Kilometer Reichweite. An Schnellladesäulen können innerhalb weniger Minuten hunderte Kilometer nachgeladen werden. Apps zeigen an, wo die Ladesäulen zu finden sind.
25: Es gibt X-Apps, die halt zeigen, wo man die nächsten Ladesäulen findet. Ich würde dann halt empfehlen, auf eine App zurückzugreifen, die dann auch zeigt, ob die Ladesäule frei ist und ob sie funktionsfähig ist. Das können aber schon die meisten. Und dann ist man eigentlich auch problemlos unterwegs und kann das problemlos kalkulieren, wann man laden muss.
19: Ja. Das setzt allerdings voraus, dass man sein E-Auto gut kennt. Anfänger können schlechter einschätzen, wie lange der Akku tatsächlich hält. Und sie unterschätzen auch eher den Einfluss von Kälte und hohem Tempo auf den Batterieverbrauch.
25: Wenn dann von außen Störeinflüsse kommen, wie zum Beispiel jetzt durch schnelles Fahren gegen Wind, dann macht sich das deutlicher bemerkbar im Verbrauch als beim Verbrenner. Also da kann dann je nachdem, wenn einer 140, 160 fährt, da kann der schon mal 30-40% geringere Reichweiten bekommen.
19: Aber auch das ist kalkulierbar, so der Experte.
26: 5.42 Uhr.
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4: Abgeschieden in den Tropen auf der Hauptinsel der Molukken, da feiern viele Menschen die deutsche Fußballnationalmannschaft. Der Panzer nennen Einheimische das Team und unterstützen die Elf mit eigenen Schlachtrufen in Fantasiedeutsch, schwarz-rot, goldenen Hausfassaden und Flaggen beim Moped-Corso. In den sozialen Medien, da gehen Videos der mitjubelnden und mitleidenden Deutschland-Fans auch noch viral. Und auch beim Spiel heute Abend gegen Ecuador, da werden sie wieder mit Leidenschaft vorm Bildschirm sitzen. Über die Deutschlandbegeisterung 12.000 Kilometer weit weg berichten Johannes Edelhoff und Jennifer Johnston.
27: Schon nach dem ersten Deutschlandspiel in der WM ist der Jubel auf den Molukken groß. 7:1 gegen Curaçao. Videos in den sozialen Medien zeigen, wie die indonesischen Fans mit wehenden Deutschlandflaggen und in Trikots des DFB-Teams feiern. Obwohl es 4 Uhr morgens ist, setzen sich die indonesischen Fans auf ihre Roller und machen einen Moped-Corso über die Insel. Vorbei an schwarz-rot-gold angemalten Garagentoren und Zäunen. Für die Nationalelf gibt es hier sogar einen eigenen Namen, der Panzer. Auch die indonesischen Fans nennen sich so, erklärt Fußballfan Arthur Mahulet.
28: Es steht für die solide und kraftvolle Teamstärke. Eine Mannschaft, die auf Zusammenhalt setzt. Ich persönlich mag der Panzer sehr gern.
27: Der Name stehe für die deutsche

0: obwohl er noch nie in Deutschland war, gleicht sein Zimmer einem DFB-Schrein. Überall Trikots, Schals, Fotos. Er hat sich tief in die deutsche Fußballgeschichte eingearbeitet.
1: Ich lese viel über die Geschichte. Deutschland hat seinen ersten Titel bei einer Weltmeisterschaft im Jahr 1954 geholt. Hier auf diesem Bild sieht man Kapitän Fritz Walter, der den WM-Pokal für Deutschland in die Höhe hält. Es war erst die 5. Weltmeisterschaft überhaupt. Die Schweiz war damals Gastgeber.
0: Das Deutschlandspiel heute Abend wird Alwi wieder gebannt mit den anderen aus dem Fanclub verfolgen. Er wird mitjubeln und mitleiden, wie die Fußballfans 12.000 Kilometer entfernt in Deutschland.
2: Auf der Tropeninsel, alle dort im Deutschlandfieber. Bei uns können sie das auch sein, in voller Länge. Unsere Reportage dann zwischen Ecuador und Deutschland. Der Anpfiff bei der WM beim letzten Gruppenspiel ist um 22 Uhr.

0: Der 25. Juni ist heute und Donnerstag ist Kinotag.
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0: Als John Carneys Film Once vor rund 20 Jahren ins Kino kam, da ahnte niemand, dass daraus einer der einflussreichsten Musikfilme des Jahrhunderts werden würde. Ein Independent-Film aus Irland, gedreht mit wenig Geld und fast ohne bekannte Gesichter. Und doch gewann der Film für den Song Falling Slowly später den Oscar und wurde ein weltweites Phänomen. Regisseur Carney ist sich seitdem treu geblieben, macht Filme, in denen Musik die Hauptrolle spielt. Ab heute ist sein neuer im Kino. Power Ballad, der Song meines Lebens. Unsere Filmkritikerin Anna Wollner stellt ihn vor.
2: Was passiert eigentlich, wenn man denselben Film immer und immer wieder dreht? Bei den meisten Regisseurinnen und Regisseuren wäre das vermutlich ein Problem. Bei John Carney allerdings ist das wohl eher eine Tugend. Seit fast 20 Jahren erzählt er ihre Variationen derselben Geschichte. Menschen, die nicht wissen, wohin mit ihrem Leben und dann eine Melodie finden. In seinem neuen Film Power Ballad, der Song meines Lebens, bringt Carney Paul Rudd und Nick Jonas zusammen. Wieder geht es um die Musik, wieder um Menschen, die an einem Wendepunkt ihres Lebens stehen und wieder um die Frage, was ein Lied mit den Zuhörenden machen kann.
3: Cause every song I ever wrote in my life is about you.
4: So gut. So gut. Okay, also hast du schon eine Bridge?
5: Nein, Mann, da arbeite ich. Dieser Song beschäftigt mich schon ewig.
4: Wir können denn hier und da zu Ende schreiben.
5: Schön wär's. Nein, ich kann nicht. Ich muss echt los. Meine Tochter muss in die Schule.
2: Paul Rudd spielt den Hochzeitssänger Rick, dessen große Karriere nie stattgefunden hat. Nick Jonas spielt Danny, einen ehemaligen Boybandstar, der verzweifelt nach einem neuen Erfolg sucht. Gemeinsam jammen sie, entwickeln einen Song. Wenig später wird daraus ein Welthit. Allerdings nur für einen von beiden, denn Danny gibt Ricks Song als seinen aus.
6: Um wen geht's da?
4: Um dich? Natürlich. Oh Gott, ist alles okay?
6: Nein. Oh, das ist nur das wahrscheinlich.

0: Romantischste, was mir je jemand gesagt hat.
1: Zum ersten Mal rückt damit eine Frage ins Zentrum eines John Carney-Films, die sehr zeitgemäß wirkt. Die Frage nach dem Besitz von Kreativität. Für Carney ist das allerdings weniger ein juristisches als ein emotionales Problem. Seine Figuren kämpfen nicht um Urheberrechte, sie kämpfen um Anerkennung.
2: Und?
3: Ja, ist schön. Wieso hören wir uns das an?
2: Wie bitte? Erkennst du es etwa nicht?
3: Sollte ich?
2: Natürlich, ja, solltest du. Das ist mein verdammter Refrain und meine Strophe, echt jetzt?
3: Was ist von dir?
2: Ich hab's dir doch vorgesungen. Erinnerst du dich nicht?
3: Wann?
2: Das müsste ungefähr so...
3: Daran erinnere ich mich nicht. Hier läuft so viel Musik, man kann sich nicht an jeden einzelnen Song erinnern.
1: Power Ballad lebt vor allem von seinem Ensemble. Paul Rudd spielt Rick nicht als verbitterten Verlierer, sondern als Mann, der sich irgendwann mit einem anderen Leben abgefunden hat, bis ihn die Aussicht auf verspätete Anerkennung aus der Bahn wirft. Popstar Nick Jonas von der Band Jonas Brothers wiederum verleiht Danny eine Unsicherheit, die hinter dem Glamour ständig durchscheint. Und wie immer bei Carney übernimmt die Musik mehr als nur eine Nebenrolle. Die Songs sind keine Einlagen, sondern Ausdruck all jener Hoffnungen, Enttäuschungen und verpassten Chancen, die die Figuren mit sich herumtragen. Auch für Carney.
4: You know, it's not just about the drama and it's really...
5: Es geht nicht nur um das Drama, sondern darum, sich wirklich Zeit zu nehmen, es anzuhören, zu sehen, wie es sich entwickelt und die Songs so zu erleben, als würde man eine Platte zum ersten Mal hören.
1: John Carney selbst hat früher in einer Band gespielt, arbeitet eng an der Entstehung der Musik mit. Seine Filme handeln von Menschen, die nach vorne wollen, die versuchen, ihrem Leben einen neuen Rhythmus zu geben. Von Once über Can a Song Save Your Life und Sing Street bis hin zu Power Ballad. Filme, die von einer Sehnsucht erzählen. Der Sehnsucht, dass irgendwo noch ein Lied wartet, das alles verändert und das bis dahin einen cineastischen Ohrwurm bringt. Das gilt auch hier.

0: Power Ballad, der Song meines Lebens, kommt heute in die Kinos und Anna Wollner stellte ihn vor.
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0: Wer am späten Dienstagabend mit der Deutschen Bahn unterwegs war, brauchte viel Geduld und gute Nerven. Nichts ging mehr. Wegen einer Funkstörung war der Zugverkehr für rund 2 Stunden komplett lahmgelegt. Unsere Gastautorin heute ist Tatjana Heidt, stellvertretende Nachrichtenchefin der Frankfurter Allgemeinen Zeitung. Sie meint, in Deutschland sei es längst ein Volkssport, sich bei Verspätungen und Pannen über das Staatsunternehmen zu mokieren oder aufzuregen. Das dürfe aber nicht über die Ernsthaftigkeit des Problems hinwegtäuschen.
2: Die Zuverlässigkeit der Verkehrswege ist ein volkswirtschaftlich relevantes Thema. Nicht nur, aber auch was die Schienen angeht. Während der massiven GDL-Streiks vor 2,5 Jahren etwa bezifferte die Bahn selbst ihre entstandenen Schäden auf 25 Millionen Euro pro Tag. Anfang des Monats beklagte die Stahlbranche die Unzuverlässigkeit der Bahn. Wegen dieser müsse an einigen Standorten bereits die Produktion gedrosselt werden. Und nach dem Ausfall vom späten Dienstagabend meinte der Verband der Güterbahn, es werde Tage dauern, bis der Logistikstau abgearbeitet ist. Tage. Und das, obwohl die Bahn die Störung in rund 2 Stunden behoben hatte. Natürlich kommt ein flächendeckender Stillstand wie der am Dienstag nicht alle Tage vor. Aber dass ein Funkausfall die Bahn und ganz Deutschland derart lahmlegen konnte, ist erschreckend. Und es zeigt einmal mehr die Verwundbarkeit unserer kritischen Infrastruktur. Dieses Mal mag es ein einziges fehlerhaftes Sicherheitsupdate gewesen sein. Aber was, wenn es beim nächsten Mal ein feindlicher Hackerangriff ist?
0: Die Meinung von Tatjana Heidt von der FAZ. Der Spiegel macht ein generelles Problem aus. Deutschland und der Bahn fehle es an Digitalisierungswillen.
3: In früheren Jahrhunderten mussten Eisenbahnräuber noch ganze Baumstämme auf die Gleise wuchten, wenn sie einen Zug überfallen wollten. Heute reicht im Zweifel ein Laptop oder ein Bolzenschneider, um viel Schaden anzurichten. Das liegt auch daran, dass Deutschland zwar seit einiger Zeit endlich die marode Schieneninfrastruktur saniert, bei der Umstellung auf neue Bahntechnologien aber nur im Schneckentempo vorankommt. So ist es bei GSMR, einer Technologie aus den 90ern, für die es eigentlich längst einen Nachfolger gibt.
0: Ganz anders sieht es die Süddeutsche Zeitung. Sie bemängelt, dass viele Politiker den Ausfall kritisiert haben, bevor die Ursache überhaupt klar war.
3: Im Gegensatz zu den systematischen Problemen der Bahn, auch verursacht durch ignorante und autoverliebte CSU-Minister, handelte es sich bei dem Vorfall von Dienstagnacht um einen, wenn auch bitteren und inakzeptablen Einzelfall. Wer jetzt von einem maroden Zugfunk schwadroniert und sich dazu aufschwingt, der Bahn die Sinnhaftigkeit von Ausfallsystemen zu erklären, handelt entweder aus purer Unwissenheit heraus oder schlicht populistisch.
0: Viele Medien kritisieren die Kommunikation der Deutschen Bahn. Sebastian Engelbrecht vom Deutschlandfunk etwa meint, Reisende hätten stundenlang in Zügen und an Bahnhöfen ausharren müssen, ohne informiert zu werden.
4: Zugleich beschwichtigt die Bahn am Morgen danach mit einstudierten, beschönigenden Sätzen, die dem Ereignis nicht entsprechen. Die DB entschuldigt sich bei den Reisenden für die Situation, hieß es um 0.03 Uhr im sogenannten Newsblock des Unternehmens. Das sind unangemessene, harmlose Worte angesichts eines Totalversagens. Dieser Ausfall ist so beispiellos und so grundstürzend, dass in den Bereichen Technik und Management und auch an der Konzernspitze schnelle Entscheidungen folgen müssen. Wer hierfür die Verantwortung trägt, muss gehen.
0: Meint Sebastian Engelbrecht vom Deutschlandfunk. Das waren die Standpunkte. Zusammengestellt hat sie Marei Beermann. 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
5: Sie hören einen Beitrag der katholischen Kirche. Es spricht Siri Fuhrmann, Theologin auf Norderney.
6: Es gibt Einladungen, die bleiben lange liegen. Diese hier seit Wochen. Klassentreffen, 30 Jahre, Samstagabend. Ich könnte hingehen. Ich könnte es auch lassen. Es geht dabei gar nicht zuerst um die anderen. Wer jetzt schon graue Haare hat, wer was erreicht hat. Es geht um mich. Wer bin ich, wenn ich durch diese Tür gehe? Nicht die Version von mir, die man bei einem Glas Wein routiniert erzählt. Nicht das lässige, läuft ganz gut. Sondern der Mensch dahinter. Mit Brüchen und Umwegen, mit Entscheidungen, die gelungen sind und solchen, die es nicht waren. Mit Verletzungen und Erfahrungen, die niemand auf ein Namensschild schreibt. In der Bibel gibt es eine Geschichte, die dieser Frage erstaunlich nahe kommt. Jakob kehrt zurück in seine alte Heimat. Jahre zuvor war er geflohen. Er hatte seinen Bruder betrogen, den Vater hintergangen und sich mit Klugheit und Härte durchs Leben geschlagen. Inzwischen hat er vieles erreicht: Familie, Besitz, Ansehen. Und doch holt ihn auf dem Rückweg seine eigene Geschichte wieder ein. In der Nacht bleibt Jakob allein zurück am Fluss Jabok. Und dort ringt er. Mit wem eigentlich? Mit einem Fremden? Mit Gott? Mit sich selbst? Die Erzählung lässt es offen. Jakob kämpft, er gibt nicht auf. Dann fällt ein einziger Satz. Wie heißt du? Und Jakob antwortet mit seinem Namen. Denn sein Name bedeutet der Fersenhalter, der sich schon im Mutterleib Vorteile verschafft, der Listige, der sich durchkämpft. Und genau da geschieht etwas Neues. Jakob bekommt einen anderen Namen, Israel, der mit Gott ringt. Wir bestehen aus vielen früheren Versionen unserer selbst. Aus dem Kind, das sich geschämt hat, aus der Jugendlichen, die zu viel wagte oder zu wenig, aus dem Menschen, der scheiterte und weitermachte. Diese früheren Ichs verschwinden nicht einfach. Sie sitzen mit am Tisch, auch beim Klassentreffen. Vielleicht ist das der eigentliche Grund, warum mich solche Abende nervös machen. Die Frage, die plötzlich im Raum steht, wer bist du hinter all dem, was du geworden bist? Und vielleicht beginnt Reife genau dort, den vielen Menschen zu begegnen, die man einmal gewesen ist, ohne sich vor ihnen zu verstecken.
5: Sie hörten einen Beitrag der katholischen Kirche. Es sprach Siri Fuhrmann, Theologin auf Norderney. Den Text können Sie nachlesen unter www.radiokirche.de.

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1: Um 6 Uhr mit Emilie Seidel. Das südamerikanische Venezuela ist von zwei schweren Erdbeben erschüttert worden. Die Zahl der Opfer und das Ausmaß der Schäden sind noch unklar. Aus Mexiko-Stadt Jenny Barke.
2: In der Hauptstadt Caracas sind Gebäude eingestürzt. Videos aus den sozialen Netzwerken zeigen verheerende Zerstörung und Panik. In einem zentralen Viertel von Caracas ist ein 22-stöckiges Hochhaus zusammengebrochen. Viele Gebiete sind ohne Strom und Internet. Tausende warten außerhalb der Gebäude aus Angst vor Nachbeben. Auch der internationale Flughafen Simón Bolívar wurde beschädigt. Bis auf Weiteres sind alle Flüge gestrichen und der Flughafen geschlossen. Die Beben ereigneten sich an einem nationalen Feiertag. Viele Menschen befanden sich in ihren Häusern. Venezuela liegt in einer seismisch aktiven Zone, in der die karibische und die südamerikanische Erdplatte aufeinandertreffen. Laut US-Erdbebenwarte handelt es sich um das stärkste Erdbeben in Venezuela seit 126 Jahren.
1: Die Einführung des neuen Wehrdienstes hat sich aus Sicht des Verteidigungsministeriums bewährt. Im Vergleich zum Vorjahr gibt es ein deutliches Plus an Bewerbungen und Neueinstellungen. Aus Berlin, Christina Nagel.
3: Das Ziel des neuen Wehrdienstes war und ist es, mehr Personal für die Bundeswehr zu gewinnen. Unter anderem wurden neue Dienstzeitmodelle eingeführt. Es gibt mehr Geld. Das alles scheint sich auszuzahlen. In den ersten 6 Monaten haben sich bereits mehr Menschen aus unterschiedlichsten Altersgruppen für die Bundeswehr entschieden als im Jahr zuvor. Nach Angaben des Ministeriums gab es rund 38.500 Bewerbungen und rund 11.000 Neueinstellungen. Positiv bewertet wird auch der Rücklauf der Fragebögen, die seit Januar an 18-Jährige geschickt werden. 96% der jungen Männer haben den verpflichtenden Fragebogen ausgefüllt. Jeder Fünfte habe generelles Interesse am Wehrdienst gezeigt. Auch wenn der Fragebogen in erster Linie dazu dienen soll, Daten zu erfassen, mehr als 530 18-Jährige haben sich bereits für einen Wehrdienst entschieden und sind fest eingeplant.
1: In Berlin kommen die Ministerpräsidenten der Länder heute mit Bundeskanzler Merz zusammen. Zentrales Thema ist die finanzielle Lage der Kommunen. Aus Berlin, Jakob Mayer.
4: Es geht um viel Geld und um die Frage, wer welche Leistungen bezahlt, wenn am Nachmittag die Ministerpräsidentinnen und Präsidenten mit Bundeskanzler Friedrich Merz zusammenkommen. Das Konnexitätsprinzip besagt, wer bestellt, bezahlt auch. Aber der Bund hat Gesetze beschlossen, die Städte, Landkreise und Gemeinden immer stärker belasten. Dabei geht es etwa um Regelungen zum Unterhaltsvorschuss, zur Jugendhilfe und zur Eingliederungshilfe, die Menschen mit Handicap zugutekommt. Regierungschefs der Länder fordern den Bund deshalb auf, den Kommunen bei Leistungsgesetzen zu helfen. Nach den Worten von Bayerns Ministerpräsident und CSU-Chef Markus Söder könnte es darauf hinauslaufen, dass der Bund künftig bei Gesetzen, die er selbst auf den Weg bringt, 3/4 der Kosten übernimmt, die Länder 1/4.
1: Der Hamburger Halbmarathon am kommenden Sonntag fällt aus. Das teilten die Veranstalter mit Blick auf die erwarteten hohen Temperaturen mit. Sie sprachen von der vermutlich schwersten Entscheidung in der Geschichte der Veranstaltung. Der Halbmarathon soll jetzt im Verlauf des Jahres nachgeholt werden. Zu dem Lauf haben sich 24.000 Sportler angemeldet. In Hamburg werden am Wochenende Temperaturen von bis zu 37 Grad Celsius erwartet. Bei der Fußball-Weltmeisterschaft sind die Vorrunden in den ersten 3 Gruppen abgeschlossen. Gruppensieger wurden Brasilien, die Schweiz und Mexiko. Aus dem ARD-WM-Team Silke Heine.
5: Drittes Spiel, dritter Sieg. Mexiko hat auch Tschechien 3:0 bezwungen und ist mit der Maximalausbeute ins 16. Finale gestürmt. Zudem steht Südafrika in Gruppe A dank eines 1:0-Sieges gegen Südkorea erstmals in einer WM-K.O.-Runde. Die Schweiz sichert sich in Gruppe B den Sieg vor Kanada dank eines 2:1-Sieges im direkten Duell. Auch Bosnien-Herzegowina ist nach einem 3:1 gegen Katar weiter. In Gruppe C hat Brasilien nach einem 3:0 gegen Schottland knapp die Nase vor Marokko, das sich gegen Haiti ein 4:2 erkämpfte. Bundestrainer Julian Nagelsmann hat unterdessen 2 Startelfwechsel für das Spiel gegen Ecuador angekündigt. Antonio Rüdiger und David Raum werden diesmal beginnen. Dennis Uhn darf erneut nicht.
1: Das waren die Nachrichten.
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6: Es bleibt heute sonnig und trocken. Höchstwerte zwischen 22 Grad auf Sylt und 34 Grad in Göttingen. Morgen dann wieder viel Sonne bis 38 Grad. Sonnabend dann anfangs erneut sonnig. Im Anschluss dann teils kräftige, gewittrige Schauer bis 39 Grad. Und am Sonntag neben Sonne mehr Wolken, oft schwül, gebietsweise etwas Regen und Gewitter 24 bis 37 Grad. 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Die A1 Bremen Richtung Osnabrück ist zwischen Osnabrück Nord und Hafen nach einem Unfall gesperrt. Dadurch staut es sich. Die A7 Flensburg Richtung Hamburg ist zwischen Neumünster Süd und Großen Aspen nach einem Unfall gesperrt. Auch dadurch Stau. Sie hören NDR Info an diesem Donnerstag. Ich bin Stefan Schlag. Guten Morgen. Stehen die europäischen Partner in der Verteidigungspolitik zusammen und wie wollen sie sich zu den USA positionieren? 2 Wochen vor dem NATO-Gipfel in der Türkei hat Frankreichs Präsident Macron den Willen der Europäer betont, sich verstärkt in die transatlantische Partnerschaft einzubringen. Macron sagte das bei einem Treffen mit den Staats- und Regierungschefs der sogenannten E5-Gruppe in Berlin. Dorthin hatte Kanzler Merz eingeladen. Markus Sambale war für uns dabei.
7: Sie stehen da beim Pressetermin im Kanzleramt, als wollten sie allen nochmal zeigen, wir sind die 5 Freunde, Emmanuel und Keir, Donald und Georgia und Friedrich, der Bundeskanzler und Gastgeber.
8: Unsere guten europäischen Partner, ich freue mich sehr, dass ihr heute Abend in Berlin seid.
7: Dass die Europäer an einem Strang ziehen auf internationaler Bühne, das betonen alle 5 Staats- und Regierungschefs. Zuletzt hatte es aber auch geknirscht. Polen und Italien fühlten sich übergangen, denn Kanzler Merz hatte sich zunächst nur mit Frankreich und Großbritannien abgestimmt bei diplomatischen Bemühungen um die Ukraine. Der polnische Ministerpräsident Donald Tusk betont deshalb, dass es ohne die osteuropäischen Länder aus seiner Sicht schwierig wird. Wir werden alles tun, damit die Länder, die direkt bedroht sind von der aggressiven Politik Russlands, also die Länder der Ostflanke, auch in allen Formaten vertreten sind. Beim Fünfertreffen in Berlin bekommt nicht nur die Ukraine weitere Unterstützung versprochen. Es geht vor allem darum, den NATO-Gipfel in 2 Wochen in Ankara vorzubereiten. Über allem schwebt die Frage, ob sich die Europäer noch auf die USA verlassen können. Denn US-Präsident Trump will das amerikanische Engagement in Europa runterfahren. Frankreichs Präsident Macron zeigt sich nach dem jüngsten Treffen mit Trump auf dem G7-Gipfel in Frankreich immerhin optimistisch, spricht von einem Moment der Wiederannäherung zwischen den Europäern und den Amerikanern.
9: Nous sommes dans un moment de reconvergence entre les Européens et les Américains.
7: Doch die italienische Ministerpräsidentin Meloni stellt trotzdem klar, Europa muss seine Verantwortung wahrnehmen in Bezug auf Verteidigung und Sicherheit. Das heißt aus Sicht der 5 Staats- und Regierungschefs auch, mehr Geld ausgeben für Rüstung. Bundeskanzler Merz betont dabei,
8: nationale Alleingänge in unserer Verteidigungspolitik wären ein Irrweg. Wir wollen mehr Zusammenarbeit, transatlantisch und europäisch.
7: Die 5 Staats- und Regierungschefs, sie demonstrieren in Berlin Einigkeit. Einer aus der Runde wird aber bald fehlen, Keir Starmer, der britische Premierminister, der nach innenpolitischem Druck seinen Rücktritt erklärt hat. Ich bin stolz auf die Arbeit der vergangenen 2 Jahre, um unsere Beziehung zu unseren Verbündeten in Europa und auf der ganzen Welt wieder aufzubauen. Starmer bekommt viele warmherzige Worte des Danks von den anderen. Der polnische Regierungschef Tusk lobt sogar, dank Starmers Arbeit habe man eine Weile den Brexit vergessen können.
6: Soweit aus Berlin, Markus Sambale.
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6: Betriebe in Niedersachsen klagen über schulische Defizite bei ihren Auszubildenden. Das Kultusministerium will gegensteuern und zwar mit 9 Lehrplänen. Britta Nareika erklärt, was da genau geplant ist.
10: Weniger Bürokratie, flexiblere Stundenpläne und deutlich mehr Fokus auf Deutsch und Mathe. Das plant Kultusministerin Hamburg schon ab dem kommenden Schuljahr. Neu ist auch die sogenannte offene Ausgangsstufe. Das bedeutet, Jugendliche mit Förderbedarf können das 9. Schuljahr auf 2 Jahre strecken. Sie haben also deutlich mehr Zeit, um sicher zum Abschluss zu kommen und fit für den Job zu werden. Lehrerverbände, Elternräte und die Wirtschaft prüfen die Pläne nun genau und können noch eigene Verbesserungsvorschläge einreichen. Handwerkskammer und IHK Niedersachsen gehen die politischen Ideen nicht weit genug. Die Kammern begrüßen zwar, dass sich etwas tut, warnen aber auch, Flexibilität nützt nichts, wenn an den Schulen Geld und Personal fehlen. Stattdessen fordern sie deutlich mehr Berufsorientierung und mehr praktisches Arbeiten schon während der Schulzeit. Wie groß die Wissenslücken bei den Jugendlichen sind, zeigen aktuelle Umfragen. Fast 90% der Betriebe bemängeln die Qualität ihrer Bewerber.
6: Seit gestern Mittag brennt in Neustrelitz, Mecklenburg-Vorpommern, eine Fläche auf einem ehemaligen Truppenübungsplatz. Das Waldstück ist mit alter Munition belastet. Das erschwert die Arbeit der Feuerwehr. Sie setzt Spezialgerät ein. Annette Ewen berichtet.
11: Die Geräte werden auch Löschigel genannt, weil die Spritzdüsen ähnlich wie Stachel aus dem ferngesteuerten Roboter ragen. Die Einsatzkräfte können den munitionsbelasteten Wald nicht betreten. Es hat bereits Explosionen gegeben. Davor haben die Einsatzkräfte an der B193 mit Spezialfahrzeugen den Waldrand bewässert. Mehrere Feuerwehren, der Katastrophenschutz des Kreises, der Munitionsbergungsdienst und Spezialfahrzeuge sind vor Ort. Auch Notfallmanager der Bahn, denn das brennende Waldgebiet grenzt an die Bahnstrecke Berlin-Rostock. Je nachdem, wohin der Rauch zieht, könnte die Strecke gesperrt werden müssen. Ein Gewerbebetrieb am Waldrand musste bereits evakuiert werden. Das in der Nähe liegende Neustrelitzer Krankenhaus wurde über den Brand informiert, so die Polizei. In dem Wald, der zum Müritz-Nationalpark gehört, gilt im Moment die zweithöchste Waldbrandstufe 3.
6: In Hamburg hat es erneut einen tödlichen Radunfall gegeben. Es war bereits der vierte in diesem Jahr. Der Unfall ereignete sich im Hamburger Stadtteil Wandsbek. Nun sucht die Polizei Zeugen. Finn Kessler.
12: Nach ersten Erkenntnissen der Polizei war der 57-jährige Radfahrer zunächst auf dem Radweg am Ölmühlenweg unterwegs. Dann soll er plötzlich auf die Straße gefahren sein, wohl in der Absicht, sie zu überqueren. Auf der Fahrbahn erfasste ihn zunächst ein Kleinwagen, Augenblicke danach überrollte ihn ein Transporter. Der 57-Jährige wurde schwerst verletzt. Zeugen des Unfalls kümmerten sich zunächst um den Mann und versuchten, ihn zu reanimieren. Auch der alarmierte Rettungsdienst setzte das fort. Die Verletzungen waren aber zu schwer. Der Mann starb noch an der Unfallstelle. Das Kriseninterventionsteam des Deutschen Roten Kreuzes kümmerte sich um die Unfallzeugen und Ersthelfer. Der Ölmühlenweg war wegen des Unfalls mehrere Stunden voll gesperrt.
6: Norddeutschland und die Hitzewelle, die anhält. Heute werden in Schleswig-Holstein bis zu 32 Grad erwartet und morgen könnte ein Temperaturrekord gebrochen werden. Anna Passow erklärt, wie heiß es denn werden soll.
13: Sehr heiß, 38 Grad. Unser NDR-Wetterexperte Sebastian Wache spricht von einem historischen Samstag. So heiß wird es vor allem im Süden Schleswig-Holsteins, also im Hamburger Umland und im Kreis Herzogtum Lauenburg. Für den Monat Juni wäre diese Temperatur ein Rekord, sagt Wache. Bisher lag der bei uns im Land bei 36,1 Grad. Und wer sich in der Ostsee abkühlen will, muss sich auch auf eher warmes Wasser einstellen. Nahe der Oberfläche hat die Ostsee laut Wache auch schon 20 Grad. Die langjährigen Mittelwerte liegen im Juni bei 12,6 Grad, laut dem Bundesamt für Seeschifffahrt und Hydrographie.
6: Und soweit Informationen aus Norddeutschland. Für die einen ist es ja herrliches Sommerwetter, für die anderen sind die Temperaturen aber fast unerträglich. Wie auch immer, jetzt um diese Jahreszeit und dann bei diesen Temperaturen wird viel gegrillt. Und gerade beim Grillen wird ja immer wieder die Frage diskutiert, wie viel Fleisch darf denn noch auf den Grill? Ist man eher da Gemüsegriller und wie ungesund ist möglicherweise das Schnäppchensteak? Thomas Christes hat nachgefragt, was die Menschen in Hannover mit gutem Gewissen aufs Feuer legen.
14: Also ich grille gerne vegan, auch um was Neues auszuprobieren. Und wenn ich Fleisch grille, dann darf es gern ein gutes Stück sein und dafür dann aber weniger.
15: Das ist alles ein bisschen viel gewesen mit dem ganzen Schweinefleisch und dem Billigangeboten.
16: Jeder hat seinen Geschmack. Ich würde es akzeptieren, aber ich denke, meine Entscheidung bleibt, ich bleibe Fleischesser.
17: Da das Zusammensein. Ich finde das vollkommen okay, wenn jemand vegan ist.
18: Halb und halb, wir machen doch viel Gemüse auf dem Grill. Zucchini, Tomaten, was bei uns im Garten wächst.
17: Also ich lasse mich davon nicht belehren. Ich mache mein eigenes Ding. Ich höre darauf gar nicht. Fleisch gehört zum Leben dazu. Es schmeckt.
19: Wir haben einen Kumpel, der geht zur Yacht und da kriegen wir öfter mal was aus der Natur.
20: Fleisch ist mein Gemüse, sag ich immer. Ne? Und alles unter 500 Gramm ist Carpaccio.
6: Also jeder grillt, was er will. Wie viel Fleisch kommt bei Ihnen auf den Grill? Das wollen wir diskutieren. Bei uns in Mitreden. Deutschland diskutiert heute 20.15 Uhr. Wir sind gespannt, was Sie zu berichten haben. Unsere Nummer 08000 441777 oder Sie können auch mitmachen unter mitreden ard.de und der YouTube-Kanal von ARD Mitreden ist auch für Sie geschaltet. Sie hören in der Info an diesem Donnerstag. Schweres Erdbeben in Venezuela. Wir wollen mit unserer Korrespondentin sprechen und erste Einzelheiten hören über das Ausmaß der Schäden in 5 Minuten hier auf NDR Info. Das Wichtigste jetzt in Kürze um 6.15 Uhr.
1: In Venezuela haben sich zwei Erdbeben innerhalb kurzer Zeit ereignet. Nach Angaben der US-Erdbebenwarte lag die Stärke der Beben zwischen 7,2 und 7,5 auf der Richterskala. Demnach handelt es sich um die heftigsten Erschütterungen seit mehr als 120 Jahren in dem Land. Über das Ausmaß der Schäden und mögliche Opfer ist bisher nichts bekannt. In der Hauptstadt Caracas stürzten Häuser ein. Der Flughafen wurde beschädigt und hat den Betrieb eingestellt. Übergangspräsidentin Rodriguez rief den Notstand aus. Im Bundestag nimmt eine fraktionsübergreifende Gruppe einen weiteren Anlauf für eine Neuregelung der Organspende. Die Abgeordneten werben dafür, eine Widerspruchsregelung einzuführen. Das bedeutet, dass Erwachsene zuerst als Organspender gelten, es sei denn, sie widersprechen. Die Zahl der Menschen, die auf eine Transplantation warten, überwiegt immer noch deutlich die nach dem Tod gespendeten Organe in Deutschland. 5 europäische NATO-Staaten haben in Berlin über eine Stärkung des Verteidigungsbündnisses beraten. Nach dem Willen der Staats- und Regierungschefs von Deutschland, Frankreich, Großbritannien, Italien und Polen sollen die Ausgaben für Verteidigung steigen. Außerdem soll es innerhalb der NATO mehr Zusammenarbeit der europäischen Mitglieder geben. Das Treffen im sogenannten E5-Format diente vor allem der Vorbereitung des NATO-Gipfels in Ankara in 2 Wochen. Ein Thema war auch die Unterstützung der Ukraine. Und das Wetter in Norddeutschland, überwiegend sonnig und trocken heute, Höchstwerte zwischen 22 Grad auf Sylt und 34 Grad in Göttingen. Das war der kurze Überblick und jetzt geht's zurück zu Stefan Schlag.
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6: Bei der Fußball-Weltmeisterschaft sind die Vorrundengruppen A, B und C abgeschlossen und Moritz Kühn, es gibt eine Überraschung.
2: Ja, die Südkoreaner um den Ex-Hamburger Heung-min Son müssen zittern um den Einzug ins 16. Finale, denn sie haben die Gruppe A nur als Tabellendritter abgeschlossen. Zum Abschluss gab es eine überraschende 0-1-Pleite gegen Südafrika, das sich damit erstmals für die WM-KO-Phase qualifiziert hat. Sieger dieser Vorrundengruppe ist Mexiko, das stand aber schon vor dem 3-0-Sieg gegen Tschechien fest. Florian Winkler.
21: Drittes Spiel, dritter Sieg. Der Co-Gastgeber hatte sich bereits für das 16. Finale qualifiziert. Tschechien muss dagegen mit der mageren Bilanz von nur einem Punkt bei dieser WM die Heimreise antreten. Denn Südafrika gelang die große Überraschung in der Gruppe A. Das Team von Trainer Hugo Broos gewann mit 1-0 gegen Südkorea und qualifizierte sich bei seiner 4. WM-Teilnahme erstmals für die K.O.-Runde. Die Asiaten, denen ein Unentschieden fürs Weiterkommen gereicht hätte, müssen nach einer erneut schwachen Leistung als Gruppendritter zittern.
2: Ja, könnte eng werden, denn nur die 8 besten Gruppendritten sind in der K.O.-Phase dabei. Immerhin, Südkorea hat in der Tabelle der Gruppendritten schon mal Schottland hinter sich gelassen. Die Schotten haben in der Gruppe C mit 0-3 gegen Brasilien zum Vorrundenabschluss verloren und müssen auch bangen um die Teilnahme am 16. Finale. Brasilien hat sich dagegen den Gruppensieg gesichert. Wie weit kann die Mannschaft aus Südamerika in diesem Turnier kommen? Philipp Weißkirch mit einer Einschätzung.
22: Ja, also die Mannschaft hat auf jeden Fall mit jedem Spiel mehr Selbstvertrauen getankt, hat mit Vini Junior einen verlässlichen Knipser, der hat jetzt schon 4-mal getroffen in 3 WM-Spielen und mit Carlo Ancelotti steht ein erfolgreicher Trainer an der Seitenlinie. Aber ich finde schon, gegen Marokko hat Brasilien auch Probleme gehabt, Haiti und Schottland zuletzt, die waren einfach zu schwach. Und in der K.O.-Phase warten eben härtere Gegner. Es könnte im 16. Finale schon gegen Japan gehen oder die Niederlande, beides eher unangenehm. Ja, und die Hoffnungen der Seleção, die ruhen ja auch auf Superstar Neymar. Der ist jetzt nach seiner Verletzung gegen Schottland zumindest mal eingewechselt worden und hat sein Comeback gegeben. Aber was der wirklich leisten kann, was die Mannschaft wirklich leisten kann, wenn sie dann auch mal richtig gefordert wird, das ist echt schwer zu sagen, auch wenn das Potenzial des Teams sicher absolut vorhanden ist.
2: Das gilt auch für Marokko, das als Gruppenzweiter in die K.O.-Phase eingezogen ist nach dem 4-2-Sieg gegen Haiti. Potenzial hat auch die Schweiz, die sich in der Gruppe B den Gruppensieg geschnappt hat, dank des 2-1-Erfolgs gegen Kanada. Die Kanadier sind zwar auch weiter, haben aber den Heimvorteil verspielt. Ihr 16. Finale wird nicht in Vancouver, sondern in Los Angeles ausgetragen. So gut wie sicher auch in der K.O.-Phase dabei ist Bosnien-Herzegowina nach dem 3-1-Sieg gegen Katar. Heute Abend ist dann das deutsche Team wieder dran. Im abschließenden Gruppenspiel geht es gegen Ecuador. Der Gruppensieg schon vor dieser Partie in der Tasche. Trotzdem wird nicht experimentiert. Im Tor wird wieder Manuel Neuer stehen. Oliver Baumann, der kurz vor der WM zur Nummer 2 degradiert wurde, bekommt keine Chance. Das wurde ihm auch schon mitgeteilt, hat Julian Nagelsmann gesagt.
3: Ich nicht, sondern Andreas Kronenberg hat es gemacht. Aber auch das ist bei Olli auf Verständnis gestoßen. Ja, Manu hat natürlich auch jetzt davor keine Spiele bei uns gehabt, hat jetzt 2 Spiele gemacht. Wenn man auch die 2 Spiele sieht, waren es beides absolut keine Torwartspiele. Auch da geht es im Rhythmus. Aus menschlicher Sicht kann ich das alles verstehen. Wenn man immer nur das entscheiden könnte, dann wäre es sehr, sehr einfach tatsächlich. Aber es gibt einfach so einen Blick aufs große Ganze und es ist dann nicht immer super angenehm, die Entscheidung zu treffen, aber sie müssen getroffen werden.
2: Also Manuel Neuer vom FC Bayern steht heute wieder zwischen den Pfosten. Um 22 Uhr ist Anpfiff deutscher Zeit zu hören, live und in voller Länge hier auf NDR Info oder auch zu sehen im Ersten. Gespielt wird übrigens 8 Kilometer westlich von New York City und zwar am Nachmittag, Ortszeit bei schönen 27 Grad. Deutlich wärmer ist es in diesen und auch den kommenden Tagen hier bei uns im Norden. In Hamburg wird es am Wochenende zum Beispiel bis zu 38 Grad heiß. Davon betroffen sind auch sportliche Großveranstaltungen. Eine davon fällt aus. Der Halbmarathon in Hamburg mit fast 25.000 Läuferinnen und Läufern wird verschoben. Janine Legrand mit den Einzelheiten.
4: Nach sorgfältiger Analyse der aktuellen Wetterlage sowie intensiven Gesprächen mit Experten und Expertinnen, den zuständigen Behörden und unseren Partnern sind wir zu dem Entschluss gekommen, den 32. Heller Hamburg Halbmarathon nicht wie geplant durchzuführen. So heißt es in einer offiziellen Erklärung des Veranstalters auf dessen Homepage. Am Dienstag hatte Steven Richter, der Geschäftsführer der Laufgesellschaft, NDR 90,3 gegenüber noch betont, dass das Rennen definitiv stattfinden wird. 24.000 Läuferinnen und Läufer hatten sich für den Wettkampf angemeldet. In einer E-Mail an sie betont der Veranstalter aber, dass der Halbmarathon nicht abgesagt wurde, sondern verschoben. Noch in diesem Jahr soll er nachgeholt werden, ein Termin steht aber noch nicht fest.
2: 2019 hatte der Veranstalter bei Temperaturen von bis zu 36 Grad den Halbmarathon durchführen lassen. Damals standen an Wasserstellen nicht mehr genug Getränke zur Verfügung. Rund 350 Teilnehmer kamen nicht ins Ziel. 57 Sportler mussten ins Krankenhaus gebracht werden.
6: Und so weiter Sport mit Moritz Köhn.
5: Also ich heiße Oliver Christ und plane bei NDR Info das Programm.
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23: Machen wir noch eine Änderung in der 8 Uhr.
5: Das Programmplan heißt, aus der Informationsflut das Wichtigste rauszufiltern und dann im Team zu besprechen, was ist wichtig.
23: Genau, da müsste man nur darauf achten.
5: Das verständlich, schnell, aber auch ausgewogen von beiden Seiten, von mehreren Seiten, dann im Programm darzustellen.
23: Oliver Christ, NDR Info Hamburg, hallo, guten Tag.
5: Je stressiger es wird, desto ruhiger werde ich innerlich.
23: Ja, okay, ja, dann bin ich bei Ihnen falsch.
5: Weil man vieles auch schon mitgemacht hat. Es ist bedauerlicherweise nicht die erste Katastrophe und vieles kann man dann aus Erfahrung schöpfen.
23: Danke.
5: Aber dafür trainieren wir ja jeden Tag.
23: Hallo. Okay, ja, Wochenvorschau. Okay, danke.
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6: Ja, so in den Info an diesem Donnerstag. Ich hatte Ihnen ja versprochen, dass wir mit unserer Korrespondentin in Mexiko-Stadt, mit Jenny Barke, sprechen über das Erdbeben in Venezuela. Im Moment können wir sie leider nicht erreichen. Wir versuchen das natürlich weiter und bitten, das an der Stelle zu entschuldigen.
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6: Wer am späten Dienstagabend mit der Deutschen Bahn unterwegs war, brauchte viel Geduld und gute Nerven. Da ging wirklich nichts mehr. Wegen einer Funkstörung war der Zugverkehr für rund 2 Stunden komplett lahmgelegt. Unsere Gastautorin heute ist Tatjana Heid, stellvertretende Nachrichtenchefin der Frankfurter Allgemeinen Zeitung. Sie meint, in Deutschland sei es längst ein Volkssport, sich bei Verspätungen und Pannen über das Staatsunternehmen zu mokieren oder aufzuregen. Das dürfe aber nicht über die Ernsthaftigkeit des Problems hinwegtäuschen.
24: Die Zuverlässigkeit der Verkehrswege ist ein volkswirtschaftlich relevantes Thema. Nicht nur, aber auch was die Schienen angeht. Während der massiven GDL-Streiks vor 2,5 Jahren etwa bezifferte die Bahn selbst ihre entstandenen Schäden auf 25 Millionen Euro pro Tag. Anfang des Monats beklagte die Stahlbranche die Unzuverlässigkeit der Bahn. Wegen dieser müsse an einigen Standorten bereits die Produktion gedrosselt werden. Und nach dem Ausfall vom späten Dienstagabend meinte der Verband der Güterbahn, es werde Tage dauern, bis der Logistikstau abgearbeitet ist. Tage. Und das, obwohl die Bahn die Störung in rund 2 Stunden behoben hatte. Natürlich kommt ein flächendeckender Stillstand wie der am Dienstag nicht alle Tage vor. Aber dass ein Funkausfall die Bahn und ganz Deutschland derart lahmlegen konnte, ist erschreckend. Und es zeigt einmal mehr die Verwundbarkeit unserer kritischen Infrastruktur. Dieses Mal mag es ein einziges fehlerhaftes Sicherheitsupdate gewesen sein. Aber was, wenn es beim nächsten Mal ein feindlicher Hackerangriff ist?
6: Die Meinung von Tatjana Heidt von der FAZ. Der Spiegel macht ein generelles Problem aus. Deutschland und der Bahn fehle es an Digitalisierungswillen.
7: In früheren Jahrhunderten mussten Eisenbahnräuber noch ganze Baumstämme auf die Gleise wuchten, wenn sie einen Zug überfallen wollten. Heute reicht im Zweifel ein Laptop oder ein Bolzenschneider, um viel Schaden anzurichten. Das liegt auch daran, dass Deutschland zwar seit einiger Zeit endlich die marode Schieneninfrastruktur saniert, bei der Umstellung auf neue Bahntechnologien aber nur im Schneckentempo vorankommt. So ist es bei GSMR, einer Technologie aus den 90ern, für die es eigentlich längst einen Nachfolger gibt.
6: Anders sieht es die Süddeutsche Zeitung. Sie bemängelt, dass Politiker den Ausfall kritisiert haben, bevor die Ursache überhaupt klar war.
7: Im Gegensatz zu den systematischen Problemen der Bahn, auch verursacht durch ignorante und autoverliebte CSU-Minister, handelte es sich bei dem Vorfall von Dienstagnacht um einen, wenn auch bitteren und inakzeptablen Einzelfall. Wer jetzt von einem maroden Zugfunk schwadroniert und sich dazu aufschwingt, der Bahn die Sinnhaftigkeit von Ausfallsystemen zu erklären, handelt entweder aus purer Unwissenheit heraus oder schlicht populistisch.
6: Viele Medien kritisieren die Kommunikation der Deutschen Bahn. Sebastian Engelbrecht vom Deutschlandfunk etwa meint, Reisende hätten stundenlang in Zügen und Bahnhöfen ausharren müssen, ohne informiert zu werden.
8: Zugleich beschwichtigt die Bahn am Morgen danach mit einstudierten, beschönigenden Sätzen, die dem Ereignis nicht entsprechen. Die DB entschuldigt sich bei den Reisenden für die Situation, hieß es um 0.03 Uhr im sogenannten Newsblog des Unternehmens. Das sind unangemessene, harmlose Worte angesichts eines Totalversagens. Dieser Ausfall ist so beispiellos und so grundstürzend, dass in den Bereichen Technik und Management und auch an der Konzernspitze schnelle Entscheidungen folgen müssen. Wer hierfür die Verantwortung trägt, muss gehen.
6: Und die Nürnberger Zeitung schaut auf die angekündigten Ziele der neuen Bahnchefin und stellt ihr ein schlechtes Zeugnis aus.
7: Fest steht, dass die Schonfrist für die im Herbst 2025 ins Amt gekommene Bahnchefin Evelyn Paller endgültig vorbei ist. Sie wolle den Konzern vom Kopf auf die Füße stellen, hat sie mehrfach betont. Damit muss sie sich beeilen. Und die Regierung sollte sich endlich ernsthaft mit der Frage befassen, ob die Infrastruktur nicht doch besser in einer bundeseigenen Gesellschaft aufgehoben wäre.
6: Und das waren die Standpunkte. Zusammengestellt hat sie Marei Beermann. 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Innerhalb von weniger als einer Minute haben zwei starke Erdbeben Venezuela erschüttert. Die US-Erdbebenwarte gab die Stärke der Erschütterung mit 7,2 und 7,5 an und demnach zählten die Erdbeben zu den weltweit stärksten des laufenden Jahres. Alles, was bisher bekannt ist, fasst jetzt unsere Korrespondentin Jenny Barker aus dem ARD-Studio Mexiko-Stadt zusammen.
9: Dramatische Bilder aus Caracas, komplett eingestürzte Hochhäuser, Rettungskräfte, die in den Trümmern nach Überlebenden suchen. Innerhalb von weniger als einer Minute erschütterten zwei Beben der Stärke 7,2 und 7,5 Venezuela. Die Beben waren noch bis Kolumbien zu spüren. Auch die Karibikinseln Aruba, Curaçao und Bonaire gaben zunächst Warnungen, auch wegen Tsunamis heraus. Maria Alejandra ist in Schock. Alle Wände waren rissig. Wir haben es irgendwie geschafft, die Tür zu öffnen. Es gab eine Rauchwolke, die uns die Sicht versperrte. Und als wir die Treppe heruntergingen, glich die Szene einem Horrorfilm. Wir mussten über die Trümmer und alles Mögliche klettern. Aber aus diesem Gebäude habe ich nur gesehen, dass eine einzige Familie herausgekommen ist. In dem Viertel Altamira von Caracas ist ein 22-stöckiges Hochhaus zusammengebrochen. Erlebt hat das Erdbeben auch Anja Dagatz, Leiterin der Friedrich-Ebert-Stiftung in Caracas.
10: Es ist um Kontrolle, die Leute sind auf der Straße, es ist ruhig. Ein Geschäft hat auch auf und verkauft zu normalen Preisen Wasser und was man so vielleicht braucht. Die Leute orientieren sich und schauen, wo sie unterkommen. Ein großer Schock, ein großer Schreck für alle. So kommt, dass ja heute auch ein nationaler Feiertag war.
9: Auch wenn Venezuela in einer seismischen Zone liegt, gab es seit Jahrzehnten kein großes Erdbeben mehr. Das letzte dieser Stärke war vor 126 Jahren. Genaue Angaben zum Ausmaß der Schäden oder zu Opferzahlen sind noch nicht bekannt. Venezuelas Interimspräsidentin hat den Notstand ausgerufen. Priorität hätten nun die Rettungsarbeiten. Viele Gebiete sind ohne Strom und Internet. Tausende warten außerhalb der Gebäude aus Angst vor Nachbeben. Auch der internationale Flughafen Simón Bolívar wurde beschädigt. Bis auf Weiteres sind alle Flüge gestrichen und der Flughafen geschlossen.
6: Schweres Erdbeben in Venezuela. Jenny Barke berichtet aus dem ARD-Studio Mexiko-Stadt.
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1: Um 6.29 Uhr mit Emilie Seidel. In Venezuela hat die Regierung nach zwei heftigen Erdbeben den Notstand ausgerufen. Laut Interimspräsidentin Rodriguez hat es Tote gegeben, eine genaue Zahl nannte sie aber nicht. Und auch zum Ausmaß der Schäden gibt es noch keine Angaben. Aus der NDR Nachrichtenredaktion Veronika Streuer.
11: Die Beben ereigneten sich binnen einer Minute. Die US-Erdbebenwarte gab die Stärke mit 7,2 und 7,5 an. Das Epizentrum lag an der Karibikküste, etwa 160 Kilometer von der Hauptstadt Caracas entfernt. Nach Angaben des Innenministeriums stürzten dort Häuser ein. Auch der internationale Flughafen der Hauptstadt wurde beschädigt. Die Menschen wurden aufgerufen, im Freien zu bleiben. Es gab bereits zahlreiche Nachbeben. Das US-Tsunami-Warnzentrum hatte zunächst eine Warnung ausgerufen, diese später aber wieder aufgehoben. Die US-Geologiebehörde befürchtet hohe Opferzahlen. Das Beben ereignete sich an einem gesetzlichen Feiertag. Viele Venezolaner waren deshalb in ihren Häusern. Jetzt stehen die Rettungsarbeiten im Vordergrund. Die USA, El Salvador, Brasilien und andere Staaten haben schon ihre Hilfe angeboten.
1: In Berlin treffen sich heute die Ministerpräsidenten der Länder mit Bundeskanzler Merz. Ein zentrales Thema dabei ist eine Neuordnung der Bund-Länder-Finanzen. Angesichts der prekären Lage vieler Kommunen fordern die Bundesländer eine stärkere Entlastung. Sie pochen auf den Grundsatz, wer bestellt, der zahlt. Das heißt, wenn Gesetze, die vom Bundestag beschlossen werden, zu zusätzlichen Kosten für Städte und Gemeinden führen, kommt dafür der Bund auf. Die Koalition hat bereits angekündigt, dazu einen Vorschlag vorzulegen. Seit dem Start des neuen Wehrdienstes Mitte Januar verzeichnet die Bundeswehr einen deutlichen Anstieg bei Bewerbungen und Neueinstellungen. Im laufenden Jahr seien bislang fast 40.000 Bewerbungen eingegangen, teilte das Verteidigungsministerium mit. Aus der NDR-Nachrichtenredaktion Viktor Kupka.
12: Das sei ein Plus von rund 24% im Vergleich zum Vorjahreszeitraum. Die Zahl der Neueinstellungen sei um 13% auf rund 11.000 gestiegen. Für den neuen Wehrdienst, bei dem sich Interessenten für bis zu 2 Jahre verpflichten können, gäbe es aktuell rund 10.000 sogenannte Einplanungen für 2026, also die Zuweisung eines konkreten Dienstpostens. Auch die neu eingeführte Wehrerfassung läuft nach Angaben des Ministeriums erfolgreich. Bis Mitte Juni seien fast 300.000 Anschreiben verschickt worden, davon gut die Hälfte an Männer, die volljährig würden. Von diesen hätten rund 96% den verpflichtenden Fragebogen fristgerecht beantwortet. Bei den übrigen 4% werde nun ein Ordnungswidrigkeitsverfahren geprüft. Mehr als jeder 5. männliche Befragte habe Interesse an einem Dienst in den Streitkräften signalisiert.
1: Der Bundestag debattiert heute über mögliche Wege, die Zahl der Organspenden zu erhöhen. Eine fraktionsübergreifende Abgeordnetengruppe strebt an, die Widerspruchsregelung einzuführen. Aus der NDR Nachrichtenredaktion Ulrike Ufer.
13: Das hieße, dass Erwachsene automatisch als Organspender gelten, außer jemand widerspricht aktiv. Bisher ist für Entnahmen eine klare Zustimmung nötig. Zuvor hatte der Patientenbeauftragte der Bundesregierung Schwarze für einen Systemwechsel hin zur Widerspruchslösung geworben und Kritik zurückgewiesen, dass diese Lösung die Selbstbestimmung einschränke. Der Patientenbeauftragte betonte, ein Nein werde jederzeit und ohne Begründung respektiert. Der Präsident der Ärztekammer Reinhardt sagte ebenfalls in den Funke-Zeitungen, die Widerspruchslösung biete die Chance, die Lücke zwischen der hohen Spendenbereitschaft und den niedrigen Spenderzahlen zu verkleinern. Im vergangenen Jahr hatten knapp 1.000 Menschen nach ihrem Tod Organe gespendet. Laut der zuständigen Stiftung war das der höchste Stand seit 2012. Zugleich standen Ende 2025 aber weiterhin mehr als 8.000 Patienten auf Wartelisten.
1: Viele Regionen in Deutschland steuern auf Rekordtemperaturen zu, auch in Norddeutschland. Und die Hitze hat auch schon erste Auswirkungen. Welche das sind, fasst Karen Buscher aus der NDR Nachrichtenredaktion zusammen.
14: Wer zum Beispiel mit der Bahn fahren möchte, kann die Reise kostenlos stornieren. Das hat die Bahn jetzt mitgeteilt. Das gilt auch für Spar- und Supersparpreistickets. Und in Norddeutschland sind schon erste Veranstaltungen abgesagt worden. Der Halbmarathon in Hamburg am Wochenende fällt aus wegen der hohen Temperaturen. Der wird verschoben. Und die Hitze ist heute auch Thema im Bundestag. Die Grünen fordern die Pflegeeinrichtungen, aber auch die häusliche Pflege, stärker auf Krisen vorzubereiten. Und da nennen sie explizit auch Hitze als eine Krise.
1: Das waren die Nachrichten.
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6: Ja, zum Wetter muss ich gar nicht mehr viel sagen. Es bleibt sonnig und trocken. Die Temperaturen gehen in den nächsten Tagen weiter nach oben. Heute schon bis 34 Grad in Göttingen, dann morgen bis 38 und dann am Sonnabend 39 Grad. Am Sonntag dann wieder mehr Wolken und es wird schwül warm bis 37 Grad dann. 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Die A1 Bremen Richtung Osnabrück ist zwischen Osnabrück Nord und Hafen nach einem Unfall gesperrt. Dadurch staut es sich. Und auf der A7 Flensburg Richtung Hamburg zwischen Neumünster Süd und Großen Aspe staut es sich nach einem Unfall. 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Ich bin Stefan Schlag. Guten Morgen. In Berlin kommen die Ministerpräsidenten der Länder zu Beratungen zusammen. Kanzler Merz ist mit dabei. Sein Verhältnis zu den Länderchefs ja nicht immer einfach. Beispiel die ursprünglich geplante 1.000-Euro-Prämie zur Entlastung der Bürger von hohen Spritpreisen musste Merz zurücknehmen nach Protesten der Länder. Auch die Reformpläne zur Finanzierung der gesetzlichen Krankenversicherung etwa stoßen auf Kritik. Was ist von dem Treffen zu erwarten? Gleich Fragen an Niedersachsens Regierungschef Olaf Lies. Zunächst aber kurz aus Berlin Jakob Mayer.
15: Es geht um viel Geld und um die Frage, wer welche Leistungen bezahlt, wenn am Nachmittag die Ministerpräsidentinnen und Präsidenten mit Bundeskanzler Friedrich Merz zusammenkommen. Das Konnexitätsprinzip besagt, wer bestellt, bezahlt auch. Aber der Bund hat Gesetze beschlossen, die Städte, Landkreise und Gemeinden immer stärker belasten. Dabei geht es etwa um Regelungen zum Unterhaltsvorschuss, zur Jugendhilfe und zur Eingliederungshilfe, die Menschen mit Handicap zugutekommt. Regierungschefs der Länder fordern den Bund deshalb auf, den Kommunen bei Leistungsgesetzen zu helfen. Nach den Worten von Bayerns Ministerpräsident und CSU-Chef Markus Söder könnte es darauf hinauslaufen, dass der Bund künftig bei Gesetzen, die er selbst auf den Weg bringt, 3/4 der Kosten übernimmt, die Länder 1/4. Bundeskanzler Merz hofft nach eigenen Worten auf eine Einigung zum Wohle der Kommunen. Außerdem geht es bei dem Treffen um eine Neuauflage des sogenannten Paktes für den Rechtsstaat, der unter anderem mehr Stellen in der Justiz schaffen soll. Mecklenburg-Vorpommerns Ministerpräsidentin Manuela Schwesig von der SPD nennt Bürokratieabbau als wichtiges Thema der Konferenz. Und sie schlägt vor, Berichtspflichten für mittelständische Unternehmen auszusetzen.
6: Und ich begrüße jetzt Niedersachsens Regierungschef Olaf Lies von der SPD. Guten Morgen, Herr Lies.
16: Guten Morgen, Herr Schlag.
6: Wie wollen Sie den Kanzler denn davon überzeugen, dass der Bund mehr zahlen soll als bisher? Denn die Kassen des Bundes sind ja auch nicht prall gefüllt.
16: Absolut. Ich glaube, erstmal muss es darum gehen, wir haben ein großes Problem auf der kommunalen Seite, bei den Ländern und beim Bund. Deswegen ist das Thema Veranlassungskonnexität natürlich auch etwas, was wir für die Zukunft vereinbaren. Und da kann ich nur sagen, ich fand die Arbeit, die wir in den letzten Monaten geleistet haben, zielführend. Ich glaube, dass wir da auch heute zu einem klugen Beschluss kommen werden, der Klarheit schafft und er schützt ein bisschen den Bund davor, zukünftig Gesetze zu machen, die zulasten anderer nicht finanziert sind. Vielleicht gibt es dann das ein oder andere Gesetz weniger, aber zumindest gibt es dann weniger Belastung für die Kommunen.
6: Was verstehen Sie denn unter der Überschrift kluger Beschluss?
16: Also wir haben Regeln, die wir dort definiert haben. Das ist zum Beispiel, ab wann trägt denn das? Es gibt natürlich auch Entscheidungen des Bundes, die im Vergleich zu der Notwendigkeit minimale Auswirkungen haben. Dann greift die Veranlassungskonnexität nicht. Aber sie greift ab einer gewissen Schwelle, über die wir heute noch diskutieren werden. Und sie greift, indem wir sagen, ein signifikanter Anteil, 75-80% der Kosten, müssen auch gesichert dann vom Bund übernommen werden. Und nicht einmal mit der Definition mache ich, und das ist die Höhe, sondern wir müssen das monitoren. Wir sehen das auch bei den Leistungsgesetzen. Die mal angedachten Kosten sind natürlich ein ganz anderes Niveau als das, was wir tatsächlich haben. Und da sind wir auf einem guten Weg und ich finde es auch gut, wenn Länder, Bund und Länder auch für die Kommunen eine solche Regelung vereinbaren.
6: Um mal konkret zu werden, Herr Lies, welche Leistungen in den Kommunen sollte der Bund denn künftig bezahlen aus Ihrer Sicht?
16: Na, im Grunde muss er alle bezahlen, die er auf den Weg gebracht hat. Und das ist ja eins unserer schwierigen Diskussionen, die wir haben. bleiben wir bei dem Thema der Leistungsgesetze, also die wirklich auch Situation vor Ort, wenn es darum geht, Menschen mit Handicap, das Thema Begleitung in Schulen, all die Themen voranzubringen, dann kann es natürlich nicht sein, dass der Bund Gesetze macht und am Ende die Kommunen es bezahlen müssen. Sondern dann muss klar sein, wenn der Bund das Gesetz macht und es auch richtig ist, es zu machen, dann muss er auch die finanzielle Ausstattung für die Kommunen da mal im Blick haben. Und genau das regeln wir für die Zukunft. Man muss aber sagen, wir haben jetzt ein Problem, weil wir natürlich eine hohe Belastung der Kommunen haben. Also wir müssen beides machen, Regelung für die Zukunft. Aber wir brauchen eine Sicherheit auch, wie die Kommunen eigentlich unter dem hohen finanziellen Druck eigentlich überleben können.
6: Diese Woche ja ein großes Thema, die Rentenpläne. Merz hat dafür geworben, die Pläne im Gesamtpaket umzusetzen, was bei ihrer Partei und Amtskollegin Schwesig in Mecklenburg-Vorpommern ja schon Kritik hervorgerufen hat. Auf welcher Seite stehen Sie denn bei den Rentenplänen?
16: Erstmal finde ich, ist das ein sehr ausgewogenes Paket. Da sind Punkte drin, über die man nochmal im Detail reden muss. Und zwar nicht in der Frage des Ob, sondern vor allen Dingen auch des Wie und der Details. Und wenn man sich die Punkte ansieht, sind sie auch kein Gesetz. Also wir müssen ja jetzt in ein Gesetz übergehen. Man muss sich überlegen, ist das klug mit den Minijobs? Ich verstehe den Ansatz, aber wir haben natürlich auch eine Reihe von Menschen, für die das ein Stück positive Entwicklung ist. Und wir haben auch Aufgaben, die damit wahrgenommen werden. Deswegen glaube ich, ja, die Punkte sind richtig und sie sind ausgewogen. Aber natürlich, und das gehört sich auch, glaube ich, so, müssen wir im Detail bei der Umsetzung immer noch mal überlegen, gibt es Änderungsbedarf oder nicht. Aber es geht nicht darum, in Frage zu stellen, dass wir ein solches Paket machen.
6: Aber Sie gehen schon davon aus, dass da einzelne Teile dann nochmal aufgebrochen und gesondert betrachtet werden?
16: Ich glaube nicht, dass sie aufgebrochen werden. Das klingt so, wie wir stellen das grundsätzlich in Frage. Ich glaube, die Punkte der Rentenkommission sind ja sozusagen doch eher, sag mal, Beschreibungen. Jetzt muss es ja darum gehen, was heißt denn das im Detail in der Umsetzung? Und das ist die Verantwortung und die Aufgabe von Politik jetzt. Es gibt einen Zielkorridor, in den wir uns bewegen müssen. Unsere Aufgabe von Politik ist, sich jetzt sehr genau anzusehen, was heißt das in der Umsetzung? Gibt es da Verwerfungen, die wir in den Blick nehmen müssen? Also geht nicht darum, sozusagen in Frage zu stellen den Weg, sondern ihn so umzusetzen, dass er auch vernünftig funktioniert.
6: Das sagt Niedersachsens Regierungschef Olaf Lies von der SPD vor dem heutigen Treffen der Regierungschefs der Länder mit dem Kanzler in Berlin.
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6: Die Ölpreise sind seit dem Rahmenabkommen zwischen den USA und dem Iran deutlich gefallen. Doch der Rückgang könnte übertrieben sein, denn viele Länder müssen ihre geleerten Öllager wieder auffüllen. Und das hält natürlich die Nachfrage hoch. Angela Göpfert aus der ARD-Finanzredaktion über die trügerische Entspannung am Ölmarkt.
17: Die Lage am Ölmarkt hat sich deutlich entspannt, zumindest was die Preise angeht. Die Nordseesorte Brent kostete zeitweise weniger als $75 je Barrel und damit rund 40% weniger als auf dem Höhepunkt des Energiepreisschocks. Hintergrund sind die laufenden Verhandlungen zwischen den USA und dem Iran. Doch der Preissturz erzählt nur einen Teil der Geschichte. Er zeigt vor allem, wie viel Optimismus die Anleger bereits einpreisen. Thomas Benedix, Rohstoffexperte bei Union Investment.
18: In den jetzigen Ölpreisrückgang steckt eine sehr positive Erwartungshaltung. Die Marktteilnehmer gehen davon aus, dass der Produktionsstart im Mittleren Osten recht reibungslos erfolgt und die Straße von Hormuz auch wieder freigegeben wird vollständig.
17: Zuversicht schüren Meldungen über erste Schiffe, die die Straße von Hormuz wieder passieren. Damit kommt wieder mehr Öl aus der Golfregion auf den Weltmarkt. Tula Nguyen, Leiterin der Rohstoff- und Devisenanalyse der Commerzbank, sieht das positiv, warnt aber auch vor zu viel Euphorie.
19: Dadurch verringert sich natürlich die Angebotslücke am Ölmarkt, die die Preise nach oben getrieben hatte. Aber ich würde tatsächlich sagen, dass der Rückgang zum Teil schon überzogen ist, weil wir nicht wissen, in welcher Geschwindigkeit sich wirklich der Schiffsverkehr jetzt normalisieren wird.
17: Selbst wenn die Ölexporte aus der Golfregion rasch wieder steigen, bleibt die Nachfrageseite ein Problem. Denn die weltweiten Lagerbestände sind während des Iran-Kriegs stark geschrumpft, laut Internationaler Energieagentur um mehr als 250 Millionen Barrel. Diese Mengen müssen wieder aufgefüllt werden und das ausgerechnet in der Sommerreisezeit, wenn besonders viel Benzin, Diesel und Kerosin gebraucht wird, so Rohstoffexperte Nguyen.
19: Das heißt, selbst wenn wir in absehbarer Zeit wieder eine Normalisierung des Schiffsverkehrs haben, haben wir auch erstmal eine höhere Nachfrage als vor dem Krieg, um diese Lager wieder zu befüllen. Ja, und das schwächt natürlich diesen Angebotsschub teilweise ab, weswegen wir auch deswegen nicht glauben, dass der Ölpreis dauerhaft so stark zurückkommen sollte.
17: Mit Blick auf das kommende Jahr spricht allerdings vieles für Entspannung. Die IEA rechnet mit einem deutlichen Angebotsüberschuss von knapp 5 Millionen Barrel pro Tag.
24: Trotzdem mahnt Rohstoffexperte Thomas Benedix zur Geduld. Die Rückkehr zur Normalität sei ein mehrstufiger Prozess.
18: Also wir gehen davon aus, dass es etwa 2 bis 3 Monate dauert, bis die Logistikkette sich wieder normalisiert hat. Dann weitere 2 bis 3 Monate, bis alle Produktionsanlagen im Mittleren Osten ihre Arbeit aufgenommen haben. Und dann noch sicherlich mal bis Ende 2027, bis sich alle Lagerbestände komplett normalisiert haben.
24: Der massive Ölpreisrückgang ist

0: Hören Sie gleich bei uns. Jetzt zunächst der kurze Überblick um 6.45 Uhr.
1: Innerhalb einer Minute haben zwei schwere Erdbeben Venezuela erschüttert. Interimspräsidentin Rodriguez teilte mit, es habe Tote gegeben. Wie viele es sind, sagte sie aber nicht. Wie groß die Schäden sind, ist ebenfalls noch nicht bekannt. Laut dem venezolanischen Innenministerium stürzten Häuser in der Hauptstadt Caracas ein, darunter ein 22-stöckiges Hochhaus. Die US-Erdbebenwarte gab die Stärke der Beben mit 7,2 und 7,5 an. Die Bundeswehr verzeichnet seit Anfang des Jahres einen deutlichen Anstieg von Bewerbungen. In den vergangenen 5 Monaten hätten sich fast 40.000 Menschen als Soldatinnen und Soldaten beworben, teilte das Verteidigungsministerium mit. Das ist rund 1/4 mehr als im Vorjahreszeitraum. Die Bundeswehr hat infolgedessen auch mehr Menschen eingestellt. Mitte Januar wurde in Deutschland ein neuer freiwilliger Wehrdienst eingeführt. Bei der Fußball-Weltmeisterschaft ist Brasilien in die K.O.-Runde eingezogen nach einem 3:0-Sieg gegen Schottland. Ein Ticket für das 16-Finale sicherte sich auch Marokko, das sich 4:2 gegen Haiti durchsetzte. Vorher hatte schon die Schweiz gegen Kanada mit 2:1 gewonnen. Beide Länder sind eine Runde weiter, genauso wie Mexiko, das einen 3:0-Erfolg gegen Tschechien feierte. Außerdem erreichte Südafrika mit einem 1:0 gegen Südkorea die nächste Runde und auch Bosnien-Herzegowina ist dabei, als einer der 8 besten Gruppendritten. Und das Wetter in Norddeutschland: überwiegend sonnig und trocken, Höchstwerte zwischen 22 Grad auf Sylt und 34 Grad in Göttingen. Das war der kurze Überblick und jetzt geht's zurück zu Stefan Schlag.
0: Ja, und zu unserem NDR-Info-Thema heute früh. Heute treffen sich die Ministerpräsidenten der Länder mit Kanzler Merz und wir fragen, wie kommen Bund und Länder da gemeinsam auf einen Kurs. Es geht ja um eine Neuordnung der Finanzen zwischen Bund und Ländern. Und da wird es auch mit Sicherheit um die Vorschläge der Rentenkommission gehen und welche Meinung die Länder dazu haben. Thema eben auch die angespannten Finanzen der meisten Kommunen. Auch da sehen die meisten Regierungschefs Redebedarf. Aber wie schaut man an der Basis auf das, was da in Berlin besprochen und beschlossen wird? Das wollte Marius Zekri wissen, unser Reporter. Er ist nach Schleswig-Holstein gefahren, nach Bahnstedt und hat die dortige CDU-Fraktion besucht.
2: Ja, moin zusammen. Ich würde gern mit euch die Tagesordnungspunkte für die Stadtvertretung durchsprechen.
3: Dienstagabend in Barmstedt, rund 30 Kilometer nördlich von Hamburg. Hauke Johansen eröffnet die Sitzung der CDU-Fraktion in der örtlichen Stadtvertretung. Rund um den Tisch im Garten von Johansens Haus sitzen neben ihm noch 6 Männer und 2 Frauen, die meisten einen Tablet-Computer vor sich, und sie diskutieren die Dinge, die in dem kleinen Ort lokalpolitisch wichtig sind. Aber am Vormittag hatte die Rentenkommission in Berlin ihre Empfehlungen vorgelegt und so ist auch das an diesem Abend Thema in Johansens Garten.
4: Also ich fand es sehr gut, dass heute das Rentenpaket vorgestellt wurde und am gleichen Tag sich die gesamte Bundesregierung gemeinsam hingestellt hat und gesagt hat, dass sie das gemeinsam umsetzen wollen. Denn das ist das, was die Bürger momentan erwarten, dass nicht miteinander gestritten wird, sondern dass gemeinschaftlich gehandelt wird,
3: sagt Bürgervorsteher Ortwin Schmidt. Sein Parteifreund Henning Behrendt sieht das etwas anders. Er ist skeptisch, auch mit Blick auf die aktuelle Beliebtheit oder Unbeliebtheit der Christdemokraten.
5: Also alle, die nach den bisherigen Umfragen, und wir beklagen ja, dass wir da immer weiter absinken, die da gesagt haben, dass sie die CDU nicht wählen, mit diesem Rentenreformpaket kriegen wir nicht einen neuen Wähler dazu.
3: Aber nicht jeder in der Runde ist so pessimistisch. Es gibt auch Stimmen, die glauben, dass die Politik in Berlin die Menschen im Land unterschätzt.
6: Wenn alle was geben, ist das gerecht. Und wenn die Bevölkerung das Gefühl hat, es ist gerecht, dann ist sie auch bereit zu geben.
2: Ich glaube, die Bevölkerung wäre zu deutlich mehr Einschnitten bereit, als man manchmal in der Bundesregierung das glauben möchte.
3: Für Barmstedts CDU-Fraktionschef Johansen können die geplanten Änderungen bei der Rente aber nur der Anfang sein. Der Bedarf an Reform sei noch viel größer, meint er.
2: Und ich sehe den Arbeitsmarkt da zum Beispiel als ganz großen Punkt. Da muss man dringend dran und da gibt es unheimlich Reformstau, Reformbedarf. Bürokratieabbau wäre ein weiterer Punkt. Wenn da die gleiche Dynamik wie für so eine Rentenreform entstehen würde, dann wäre das Ganze rund und dann würde ich auch sagen, ja, ihr macht einen guten Job da.
3: Einen guten Job erwartet die Runde auch bei den Kommunalfinanzen. Jeder am Tisch weiß, wie knapp bei Kasse Städte und Gemeinden sind. Ein Thema, das heute beim Treffen der Ministerpräsidenten mit dem Kanzler in Berlin auf der Tagesordnung steht. Und das sei auch dringend nötig, meint Bürgervorsteher Ortwin Schmidt.
4: Das geht eben nicht so weiter, dass alle Kommunen immense Schulden aufbauen und irgendwann handlungsunfähig werden, sondern da muss es eine Lösung geben, dass die Kommunen, sei es

0: durch einen Anteil an der Umsatzsteuer oder wie auch immer, auf bessere finanzielle Füße gestellt werden und ihre eigentlichen Aufgaben wieder besser wahrnehmen können.
1: Mit Blick nach Berlin wünscht sich so mancher in der Runde mehr Mut von Schwarz-Rot oder wie es Stadtvertreter Alexander Haubrock formuliert.
2: Du, mir fehlt das in der Bundespolitik, dass wir alle mal, dass mal ein bisschen Rückgrat gezeigt wird und dass man leider dann auch mal aushält, wenn man unpopuläre Entscheidungen zu treffen hat.
1: Wie das geht, das könnte die Koalition in Berlin von der Lokalpolitik in Barmstedt lernen. Denn, so sagt Fraktionschef Johansen, in der Stadtvertretung ginge es nicht um Grabenkämpfe und politische Profilierung, sondern vor allem um Zusammenarbeit mit allen.
3: Man versucht auch gemeinsam Entscheidungen zu treffen, die dann gut für die Kommune sind. Und da ziehen auch alle an einem Strang. Und das ist ganz wichtig, auch in so einer kleinen Kommune, dass das funktioniert. Und das klappt hier zum Glück weitestgehend. Und das wollen wir uns auch gerne beibehalten.
4: Zwischen Reformen und leeren Kassen stimmen von der CDU-Basis in Schleswig-Holstein zur aktuellen Politik von Kanzler Merz und seiner Koalition. Heute ja das Treffen der Ministerpräsidenten mit dem Kanzler. Unser NDR-Info-Thema. Wie kommen Bund und Länder gemeinsam auf Reformkurs? Uhr, 10:07. Heute startet die Wiederaufbaukonferenz für die Ukraine. Das internationale Treffen findet jährlich statt. Nach Lugano, London, Berlin, Rom empfängt diesmal die polnische Stadt Danzig die Delegationen. Bei der Konferenz geht es um die Hilfen für das Land im und nach dem Krieg. Zerstörtes soll wiederhergestellt werden, Investitionen sollen in die Ukraine fließen. Viele Unternehmen, darunter auch deutsche und polnische, hoffen auf Aufträge. Paulina Milling.
5: Die Konferenz gilt als das wichtigste Treffen, wenn es um den Wiederaufbau der Ukraine geht. Einmal jährlich ist dieses Thema Schwerpunkt der internationalen Gespräche, diesmal in Danzig. Der eigentliche Wiederaufbau der Ukraine beginnt in dem Moment, wenn Drohnen und Bomben aufhören zu fliegen, wenn Kanonen nicht mehr schießen. Doch der Wiederaufbau fängt auch jetzt schon an, sagte Polens Vize-Entwicklungsminister Michał Baranowski. Delegationen aus mehr als 50 Ländern sollen anreisen, Vertreter, Firmen, Nichtregierungsorganisationen. Auf der Konferenz kommen Pläne und Vorhaben für den Wiederaufbau der Ukraine aufs Papier. Laut der polnischen Regierung wurden 200 Vereinbarungen und Verträge vorbereitet, bilaterale, aber auch internationale. In Danzig sollen sie unterschrieben werden. Der gesamte Westen trifft sich, um weitere Hilfen und Unterstützung für den Wiederaufbau der Ukraine zuzusagen. Hier wird es um konkrete Summen gehen. Denn das würde einen spürbaren, substanziellen Nutzen für die Ukraine bedeuten, aber auch für polnische, europäische, japanische und amerikanische Unternehmen, die sich daran beteiligen. Attraktiv für die polnische Baubranche sei etwa der Wiederaufbau von ukrainischen Autobahnen. Auch Fensterbaufirmen aus Polen wollten in der Ukraine anpacken, erklärte der Vize-Entwicklungsminister. Deutsche Unternehmen interessieren sich ebenfalls für die Messe in Danzig. Technologiefirmen, Logistik, Drohnenbauer, Rüstungsindustrie, Stromanlagenhersteller. Es geht um Aufträge, Investitionsgarantien, gemeinsame Projekte. Auch hochrangige politische Gäste werden erwartet, darunter EU-Kommissionspräsidentin Ursula von der Leyen und Bundeskanzler Friedrich Merz. Doch einer wird fehlen, Volodymyr Zelensky, anders als zuvor in Berlin und Rom. Der Hintergrund ist ein Geschichtsstreit, der die Beziehungen zwischen Polen und der Ukraine belastet. Angefangen hat er Ende Mai. Volodymyr Zelensky verlieh einer Einheit des ukrainischen Militärs einen Beinamen, Helden der UPA, der ukrainischen aufständischen Armee. Diese kämpfte während des Zweiten Weltkriegs gegen die Sowjets. Die Umbenennung soll auf Bitten der Einheit geschehen sein, erklärte Zelensky. Ich bin Oberbefehlshaber, der dazu verpflichtet ist, den Streitkräften alles zu geben, was sie für die Verteidigung unseres Volkes und unseres Landes brauchen. Wenn sie Motivation schöpfen aus eigenen Helden, aus den Persönlichkeiten der Geschichte, die sie verehren, wenn das für sie wichtig ist, bin ich verpflichtet, alles zu tun, was sie mir sagen. In Polen löste die Entscheidung große Empörung aus, denn die UPA war auch für Massaker in Polen verantwortlich. Das Land hält die Geschehnisse für Völkermord. Präsident Karol Nawrocki entschied sich, seinem Amtskollegen die höchste Auszeichnung Polens, den Orden des Weißen Adlers, abzuerkennen. Daraufhin schickte der ukrainische Staatschef den Orden selbst zurück. per Post. Alles wenige Tage vor der wichtigen Konferenz. Sie findet nun ohne Selenskyj statt. Premierministerin Julia Swiridenko leitet nun die ukrainische Delegation. Die polnische Seite vertritt Donald Tusk. Der Regierungschef bemüht sich, die Wogen zu glätten. Es ist im Interesse Polens und der Ukraine, die Zusammenarbeit fortzusetzen. Beide Seiten haben das mehrfach betont. Die Unterstützung der Ukraine soll durch den Streit keinen Schaden nehmen. Die Aufgaben sind groß. Die Ukraine wird knapp 500 Milliarden Euro für den Wiederaufbau benötigen. So schätzt den Bedarf unter anderem die Weltbank ein.
4: Von Streit überschattet die Ukraine-Wiederaufbaukonferenz in Danzig. Paulina Milling berichtete.
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4: In Klagenfurt in Österreich haben die Tage der deutschsprachigen Literatur begonnen. Zum 50. Mal wird der Ingeborg-Bachmann-Preis vergeben, einer der wichtigsten Preise der deutschsprachigen Literatur. Das Festival feiert also ein rundes Jubiläum. Doch nicht nur das Festival. Ingeborg Bachmann, die Namensgeberin, hätte heute ihren 100. Geburtstag gehabt. Sie ist eine der bedeutendsten Lyrikerinnen des 20. Jahrhunderts. Unser Österreich-Korrespondent Oliver Schorsch mit einem Porträt.
7: Ingeborg Bachmann wird am 25. Juni 1926 geboren. In der 100.000 Einwohnerstadt Klagenfurt, der Hauptstadt des österreichischen Bundeslands Kärnten. Dort verbringt sie ihre Kindheit und Jugend. Ihr Vater, ein Volksschullehrer, ist überzeugter Nazi und Parteimitglied der österreichischen NSDAP. Damit ringt Ingeborg Bachmann ihr Leben lang. Einerseits hat sie ein inniges Verhältnis zu ihrem Vater, andererseits lehnt sie den Nationalsozialismus zutiefst ab. Während des Zweiten Weltkriegs, Anfang 1944, wird Klagenfurt heftig bombardiert. Das überlebt Ingeborg Bachmann als damals 17-Jährige. In den 1950er Jahren beginnt dann ihre Karriere als Nachkriegsautorin. Und natürlich beschäftigt sie sich auch intensiv mit dem Krieg. Wobei Ingeborg Bachmann eine etwas andere Sicht darauf hat, was der Krieg eigentlich ist.
8: Der Krieg ist nur die Explosion dieses Kriegs, der da Frieden ist. Das, was wir Frieden nennen. Das ist der Krieg.
7: Zu den bedeutendsten Werken von Ingeborg Bachmann gehört der Gedichtband »Die gestundete Zeit« aus dem Jahr 1953. In den Texten verarbeitet sie das Trauma des Faschismus und der Zerstörung. 1956 erscheint dann ihr zweites Meisterwerk, der Gedichtband »Anrufung des großen Bären«. Es geht weiterhin um existenzielle Themen, die Texte sind jedoch bildgewaltiger, philosophischer und mythologischer. Der verstorbene Literaturkritiker Marcel Reich-Ranitzky, der eng mit der Gruppe 47 und Ingeborg Bachmann verbunden war, beschreibt Bachmann einerseits als eine großartige Lyrikerin.
9: Was war das Ungewöhnliche? Warum die Sensation? Die Bachmann hat eine Lyrik gemacht, Gedichte, die die Kritik erinnerten an Klopstock, an Hölderlin, an die Droste-Hülshoff. Die konservativen Kritiker waren alle zufrieden. Andererseits war da ein ganz moderner Ton drin.
7: Und dann ist Ingeborg Bachmann noch eine echte Diva. Sie bekommt als erste Literatin damals eine Titelstory im Spiegel mit ihrem Gesicht auf der Titelseite. Sie hat turbulente Liebesbeziehungen zu berühmten Männern aus der Kulturszene, wie dem österreichischen Schriftsteller und Kritiker Hans Weigel, dem Schweizer Autor Max Frisch und zum rumänisch-französischen Lyriker Paul Celan, was damals als etwas Außergewöhnliches angesehen wird, weil Ingeborg Bachmann die Tochter eines Nazis ist und Celan ein jüdischer Holocaust-Überlebender. Ingeborg Bachmann soll immer um Aufmerksamkeit gerungen haben.
9: Die Bachmann war gerne, wenn sie mit drei Herren oder vieren sich unterhielt, plötzlich fiel ihre Handtasche auf die Erde. Denn sie war einen Augenblick nicht im Zentrum der Aufmerksamkeit. Drei Herren stürzten und eilten, ihr die Tasche in die Hand zu geben. Manchmal war es ein Taschentuch.
7: Ingeborg Bachmann wird auch als komplizierte Persönlichkeit beschrieben, als schüchtern und unnahbar, als eine, die sich verstellt. Sie ist aber auch eine Kämpferin der Worte und gilt als eine der wichtigsten Pionierinnen der feministischen Literatur. In ihrem Roman Malina aus dem Jahr 1971 beschreibt sie das schleichende Verschwinden von weiblicher Identität in einer von Männern beherrschten Welt.
8: Die Männer sind unheilbar krank.
10: Frauen sind die Männer unheilbar krank?
8: Na, sie sind es.
10: Sie sind es.
8: Wissen Sie das nicht?
10: Wenn Sie es mir sagen.
8: Alle.
7: Ingeborg Bachmann stirbt 1973 in ihrer Wohnung in Rom im Alter von nur 47 Jahren. Es ist eine nicht vollends aufgeklärte Tragödie. Ein Brandunfall. Bachmann ist zu diesem Zeitpunkt Kettenraucherin und medikamentenabhängig und soll mit einer brennenden Zigarette eingeschlafen sein. Sie zieht sich schwere Verletzungen zu und es gibt medizinische Komplikationen.
4: Oliver Schosch über Ingeborg Bachmann.

0: In ganz Deutschland reagieren Veranstalter, Vereine, Kommunen auf die enorm hohen Temperaturen, die es jetzt schon gibt und aber die noch steigen sollen bis zum Wochenende. Da werden dann zahlreiche Veranstaltungen abgesagt, etwa der geplante Halbmarathon in Hamburg. Für die 24.000 Läuferinnen und Läufer, die angemeldet waren, heißt es erstmal nicht starten am Sonntag. Wie reagiert Europa in anderen Ländern auf die Hitzewelle? Darum geht es bei uns nach den Nachrichten.
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2: Um 7 Uhr mit Emily Seidel. Das südamerikanische Venezuela ist von zwei schweren Erdbeben erschüttert worden. Die Regierung meldet mindestens 32 Tote und mehr als 700 Verletzte. Aus Mexiko-Stadt Jenny Barke.
3: In der Hauptstadt Caracas sind Gebäude eingestürzt. Videos aus den sozialen Netzwerken zeigen verheerende Zerstörung und Panik. In einem zentralen Viertel von Caracas ist ein 22-stöckiges Hochhaus zusammengebrochen. Viele Gebiete sind ohne Strom und Internet. Tausende warten außerhalb der Gebäude aus Angst vor Nachbeben. Auch der internationale Flughafen Simón Bolívar wurde beschädigt. Bis auf Weiteres sind alle Flüge gestrichen und der Flughafen geschlossen. Die Beben ereigneten sich an einem nationalen Feiertag. Viele Menschen befanden sich in ihren Häusern. Venezuela liegt in einer seismisch aktiven Zone, in der die karibische und die südamerikanische Erdplatte aufeinandertreffen. Laut US-Erdbebenwarte handelt es sich um das stärkste Erdbeben in Venezuela seit 126 Jahren.
2: Die Einführung des neuen Wehrdienstes hat sich aus Sicht des Verteidigungsministeriums bewährt. Im Vergleich zum Vorjahr gibt es ein deutliches Plus an Bewerbungen und Neueinstellungen. Aus Berlin, Christina Nagel.
4: Das Ziel des neuen Wehrdienstes war und ist es, mehr Personal für die Bundeswehr zu gewinnen. Unter anderem wurden neue Dienstzeitmodelle eingeführt. Es gibt mehr Geld. Das alles scheint sich auszuzahlen. In den ersten 6 Monaten haben sich bereits mehr Menschen aus unterschiedlichsten Altersgruppen für die Bundeswehr entschieden als im Jahr zuvor. Nach Angaben des Ministeriums gab es rund 38.500 Bewerbungen und rund 11.000 Neueinstellungen. Positiv bewertet wird auch der Rücklauf der Fragebögen, die seit Januar an 18-Jährige geschickt werden. 96% der jungen Männer haben den verpflichtenden Fragebogen ausgefüllt. Jeder Fünfte habe generelles Interesse am Wehrdienst gezeigt. Auch wenn der Fragebogen in erster Linie dazu dienen soll, Daten zu erfassen, mehr als 530 18-Jährige haben sich bereits für einen Wehrdienst entschieden und sind fest eingeplant.
2: In Berlin kommen die Ministerpräsidenten der Länder heute mit Bundeskanzler Merz zusammen. Zentrales Thema ist die finanzielle Lage der Kommunen. Aus Berlin Jakob Mayer.
5: Es geht um viel Geld und um die Frage, wer welche Leistungen bezahlt, wenn am Nachmittag die Ministerpräsidentinnen und Präsidenten mit Bundeskanzler Friedrich Merz zusammenkommen. Das Konnexitätsprinzip besagt, wer bestellt, bezahlt auch. Aber der Bund hat Gesetze beschlossen, die Städte, Landkreise und Gemeinden immer stärker belasten. Dabei geht es etwa um Regelungen zum Unterhaltsvorschuss, zur Jugendhilfe und zur Eingliederungshilfe, die Menschen mit Handicap zugutekommt. Regierungschefs der Länder fordern den Bund deshalb auf, den Kommunen bei Leistungsgesetzen zu helfen. Nach den Worten von Bayerns Ministerpräsident und CSU-Chef Markus Söder könnte es darauf hinauslaufen, dass der Bund künftig bei Gesetzen, die er selbst auf den Weg bringt, 3/4 der Kosten übernimmt, die Länder 1/4.
2: Wer eine geplante Bahnreise in den kommenden Tagen angesichts der Hitze nicht antreten will, kann seine Fahrkarte kostenfrei stornieren. Wie die Deutsche Bahn mitteilte, bietet der Konzern erstmals eine sogenannte Hitze-Sonderkulanz an. Wer seine Reise bei diesen Extremwetterlagen nicht antreten wolle, bekomme sein Geld zurück. Die Möglichkeit gilt demnach für Fernverkehrstickets bis einschließlich kommenden Dienstag, die spätestens am 23. Juni gekauft wurden. Die kostenlose Stornierung gilt ausdrücklich auch für Spar- und Supersparpreis-Fahrkarten. Bei der Fußball-Weltmeisterschaft sind die Vorrunden in den ersten 3 Gruppen abgeschlossen. Gruppensieger wurden Brasilien, die Schweiz und Mexiko. Aus dem ARD-WM-Team Silke Heine.
6: Drittes Spiel, dritter Sieg. Mexiko hat auch Tschechien 3:0 bezwungen und ist mit der Maximalausbeute ins 16. Finale gestürmt. Zudem steht Südafrika in Gruppe A dank eines 1:0-Sieges gegen Südkorea erstmals in einer WM-K.O.-Runde. Die Schweiz sichert sich in Gruppe B den Sieg vor Kanada dank eines 2:1-Sieges im direkten Duell. Auch Bosnien-Herzegowina ist nach einem 3:1 gegen Katar weiter. In Gruppe C hat Brasilien nach einem 3:0 gegen Schottland knapp die Nase vor Marokko, das sich gegen Haiti ein 4:2 erkämpfte. Bundestrainer Julian Nagelsmann hat unterdessen 2 Startelfwechsel für das Spiel gegen Ecuador angekündigt. Antonio Rüdiger und David Raum werden diesmal beginnen, Dennis Undav erneut nicht.
2: Das waren die Nachrichten.
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0: Auch heute überwiegend sonnig und trocken, 22 Grad auf Sylt und 34 Grad in Göttingen. Auch morgen wieder viel Sonne, Temperaturen bis 38 Grad und Sonnabend dann bis 39 Grad. Sonntag neben Sonne mehr Wolken, oft schwül, gebietsweise Regen oder Gewitter. Temperaturen dann bis 37 Grad. 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A1 Bremen Richtung Osnabrück zwischen Bramsche und Osnabrückhafen, 4 Kilometer Stau. Nach einem Unfall. A1 Osnabrück Richtung Bremen zwischen Dreieckstuhl und Bremen-Arsten 5 Kilometer Stau. A7 Hannover Richtung Flensburg zwischen Hamburg-Hausbruch und dem Elbtunnel 5 Kilometer stockender Verkehr. Und A25 Geesthacht Richtung Hamburg zwischen Nettelnburg und Allemühe gibt es 3 Kilometer stockenden Verkehr an diesem Donnerstag. Sie hören NDR Info, ich bin Stefan Schlag. Guten Morgen. Für die einen ist es einfach nur ein herrlicher Sommer, für die anderen nur schwer zu ertragen. Die Temperaturen derzeit, die über 30 Grad liegen in Deutschland, am Wochenende dann Richtung 40 Grad gehen. Die erste richtige Hitzewelle des Jahres, von der auch andere europäische Länder betroffen sind, teils mit noch höheren Temperaturen. Wie die Lage in Italien, Spanien und Frankreich ist, berichten von dort unsere Korrespondenten.
7: Frankreich hat nach Angaben von Météo France den wärmsten Tag seit Beginn der Wetteraufzeichnungen nach dem Zweiten Weltkrieg erlebt. In einer ganzen Reihe von Städten stiegen die Temperaturen erneut über 40 Grad, südlich von Bordeaux sogar bis auf 44 Grad. In mehr als der Hälfte des Landes gilt die höchste Hitzewarnstufe rot. Die französische Regierung hält inzwischen fast täglich Krisensitzungen ab. Das Personal in den Krankenhäusern soll nun aufgestockt werden, weil mit einer Welle geschwächter Menschen gerechnet wird. Rund 2000 Schulen wurden bereits geschlossen, auch Baustellen in vielen Departements müssen ausgesetzt werden. Die Bevölkerung leidet besonders unter den hohen Temperaturen nachts, die jeden Tag neue Rekordmarken erreichen und auf die 30-Grad-Schwelle zusteuern. Viele Menschen suchen Abkühlung in Flüssen und Seen. Nach Angaben von Premierminister Le Cornu sind allein in den vergangenen 5 Tagen 40 vor allem junge Menschen bei Badeunfällen gestorben. Eiffelturm und Louvre in Paris schlossen außerplanmäßig bereits am Nachmittag. Der erste Atomreaktor musste heruntergefahren werden, weil das Kühlwasser aus den Flüssen zu warm ist. Frankreich ist drauf und dran, die größte Hitzewelle seiner Geschichte zu erleben. Kai Rienecker, Paris.
8: In Spanien hofft man auf ein wenig Erleichterung. Kühlere atlantische Luft aus dem Westen, so sagen Meteorologen, soll das Ende der ersten offiziellen Hitzewelle auf der Iberischen Halbinsel einläuten. Dennoch erwartet der spanische Wetterdienst wieder in einigen Gebieten sehr hohe Temperaturen, teils bis zu 40 Grad. In Kantabrien, dem Baskenland und in Teilen Andalusiens wurden gestern Rekordwerte von bis zu 44 Grad gemessen. In sämtlichen spanischen Regionen gelten Warnungen vor der Extremhitze und den gesundheitlichen Folgen. Einzige Ausnahme bilden derzeit die Kanarischen Inseln. Etwas erträglicher ist es noch an den Mittelmeerküsten, doch auch für weite Teile Mallorcas prognostiziert der spanische Wetterdienst wieder bis zu 37 Grad. Das Problem, auch nachts kühlt es kaum ab, bei über 20 Grad. Hitzewellen sind in Spanien zwar nicht ungewöhnlich, jedoch nicht so extrem und so früh im Jahr wie jetzt Mitte Juni. Ventilatoren und Klimaanlagen laufen aktuell im Hochbetrieb. Besonders zur Mittagszeit sind deutlich weniger Menschen in den Innenstädten unterwegs. Verbraucherschützer haben eine Liste mit Empfehlungen veröffentlicht und rufen unter anderem dazu auf, Obst, Gemüse und Salate zu essen und kalte Suppen wie Gazpacho zu verzehren. Marc Hoffmann, Madrid.
9: In Italien gilt für 16 Städte Hitzealarmstufe Rot. Im Norden und im Zentrum des Landes, von Mailand und Turin über Bologna und Florenz bis Rom. Dort werden heute wieder Temperaturen bis teilweise 39 Grad erwartet. Hitzealarmstufe Rot heißt in Italien, die Kommunen müssen beispielsweise Nottelefone anbieten, über die vor allem alleinstehende Menschen Hilfe anfordern können. Auch klimatisierte Räume der Städte und Gemeinden sollen für die Allgemeinheit geöffnet werden. Was sich relativ dramatisch anhört, wird in Italien bislang mit ziemlicher Gelassenheit gelebt. Gestern stand Hitze auf den Online-Seiten der großen Zeitungen noch nicht ganz oben. Heute ist die Hitze schon mediales Top-Thema Nummer 1. Aber nach ähnlichen Temperaturspitzen bereits in den vergangenen Jahren hält sich die Aufregung in Italien bislang trotzdem in Grenzen. Auch wenn ein Kindergarten in Mailand ein Laken mit der Aufschrift Sauna an den Eingang gehängt hat. Der Hitzehöhepunkt im Land ist laut Wetterbericht noch nicht erreicht. In ganz Italien soll es noch bis zum Monatsende richtig heiß bleiben. Und die Temperaturen dann tagsüber auch an der 40-Grad-Marke kratzen. Jörg Seiselberg, Rom.
0: Europa ächzt also unter der Hitzewelle. Soweit Informationen unserer Korrespondenten. Und wir bleiben jetzt beim Thema.
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0: Auch im Norden ist es heiß und wird es noch heißer. Um gut durch diese heißen Tage zu kommen, haben viele Pflegeheime sogenannte Hitzeschutzpläne erarbeitet. Doch aus Sicht der Pflegewissenschaftlerin Martina Hasseler von der Ostfalia Hochschule in Wolfenbüttel reichen sie aus verschiedenen Gründen bei extremen Temperaturen nicht aus. Mehr von Alicia Kraft.
10: Laut Martina Hasseler ist es unklar, ob und in welchem Umfang Pflegerinnen und Pfleger die Hitzeschutzpläne tatsächlich umsetzen. Für Klimaanlagen in den Räumen und Sonnenschutz an den Gebäuden fehle oftmals das nötige Geld. Es fehle zudem an Hitzewarnsystemen und ausreichend geschultem Personal. Dem stimmt auch die Vorsitzende des Niedersächsischen Pflegerats Iris Meyenburg-Altwag zu. Durch die hohe Rate an zeitarbeitenden und niedrig qualifizierten Personal sei ein präventiver und qualitativ hochwertiger Hitzeschutz oft unmöglich. Ob tatsächlich die Mehrheit der Pflegeheime nicht ausreichend auf Hitzewellen vorbereitet ist, kann die Pflegewirtin nicht einschätzen. Dafür fehle es an aussagekräftigen Statistiken. Der AWO-Bezirksverband Braunschweig jedenfalls weist die Kritik für seine Einrichtungen zurück. Dort werde das Personal geschult und die Freizeitangebote der Bewohnenden auf die Hitze angepasst. Und wo genügend Geld zur Verfügung steht, gäbe es auch bauliche Anpassungen, so die AWO.
0: 400 Millionen Euro sparen, 200 Millionen mehr einnehmen. So will der Hamburger Senat in den kommenden beiden Jahren mit der schwierigen Haushaltslage umgehen. Einer der größten Einzelposten sind längere Arbeitszeiten für die Beamten. Die Gewerkschaft Verdi hat deshalb bereits Proteste angekündigt. Jan Strehler-Pohl.
11: Hamburg fehlt das Geld und die Beschäftigten sollen es ausbaden. Sandra Goldschmidt, die Verdi-Landeschefin, hält die geplante Erhöhung der Wochenarbeitszeit für Beamte von 40 auf 41 Stunden für den falschen Weg.
12: Weil am Ende ist es eine Mehrbelastung der Beschäftigten, wenn es auch nur eine Stunde die Woche ist.
11: Die Linke spricht mit Blick auf den kommenden Haushalt sogar von einer doppelten Katastrophe, weil auf der einen Seite Leistungen gekürzt werden und auf der anderen Seite, so wörtlich, die Gebühren explodieren. Beispielsweise, weil das Sozialticket deutlich teurer wird. Der CDU ist dagegen ein Dorn im Auge, dass Hamburg in den kommenden Jahren mehr Schulden aufnehmen soll. Und das bei steigenden Zinsen. Für die AfD ist unter anderem ein Ärgernis, dass die Zweitwohnungssteuer deutlich steigt. Lob kommt dagegen von der Handwerkskammer. Sie findet es richtig, dass der Senat trotz des Spardrucks deutlich mehr investieren will.
0: In Schleswig-Holstein können mehr als 200.000 Menschen ihre Miete nicht selbst zahlen und sind auf staatliche Leistungen angewiesen. Wenn deren Mieten unrechtmäßig erhöht werden, wandern Steuergelder in die Taschen von Vermietern. Das beklagt unter anderem der Verband Norddeutscher Wohnungsunternehmen. Ole Terwey.
13: Von Vermietern ohne Anstand spricht Andreas Breitner, Chef vom Verband Norddeutscher Wohnungsunternehmen, und meint damit Vermieter, die von Beziehern staatlicher Leistungen gezielt ungerechtfertigte Mieterhöhungen verlangen, vor allem in größeren Städten. Zum Beispiel, indem sie nicht die vorgeschriebene Zeit zwischen zwei Mieterhöhungen verstreichen lassen. Laut Breitner hätten die Betroffenen oft Angst, ihre Wohnung zu verlieren und würden deshalb zustimmen. Andere würden nicht so genau prüfen, weil ja ohnehin Sozialamt oder Jobcenter bezahlen. So entstehe laut Breitner allein in Schleswig-Holstein ein Millionenschaden für den Steuerzahler. Der Landkreistag bestätigt, es gebe solche Vermieter, aber nur wenige. Das Geld würde den Kreisen dann aber für andere Sozialleistungen fehlen. Ab Juli soll eine Änderung im Sozialgesetzbuch den Prüfdruck bundesweit erhöhen und Abhilfe schaffen.
0: Mehr Stromerzeugung durch weniger, dafür leistungsstärkere Windkraftanlagen, das ist der Plan für den Windpark Bütow-Zepco in Mecklenburg-Vorpommern. Im Landkreis Mecklenburgische Seenplatte sollen in den nächsten Jahren 32 Windräder durch 14 neuere ersetzt werden. Gestern gab es ein Fest für den ersten von drei Bauabschnitten. Florian Woltmann.
14: Sechs Windkraftanlagen des Rostocker Herstellers Nordex vom Typ N163 sind bereits errichtet und am Netz angeschlossen. Ein einzelnes dieser Windräder kann rechnerisch über 4000 Haushalte ein Jahr lang mit Strom versorgen. Im Windpark Bütow-Zepco werden in den nächsten Jahren noch weitere 8 Nordex-Anlagen errichtet. Davon werden die betroffenen Gemeinden und deren Bürger durch einen Strompreisbonus profitieren. Laut Betreiber kassiert jeder Haushalt 100 Euro pro Anlage pro Jahr.
0: Und soweit Informationen aus Norddeutschland. Fußballweltmeisterschaft, ja, die Gruppenphase, die geht so langsam dem Ende entgegen. Da zeigt sich dann, wer in die K.O.-Phase einzieht. Deutschland ist ja schon dabei, heute das Spiel gegen Ecuador. Und da war ja immer die Frage, wird Trainer Nagelsmann da rotieren, was die Aufstellung angeht? Nein, kann man jetzt schon sagen, keine Experimente im DFB-Team. Dazu gleich mehr bei uns im Sport. Das Wichtigste jetzt in Kürze, 7.15 Uhr.
2: In Venezuela sind nach Angaben von Übergangspräsidentin Rodriguez mindestens 32 Menschen durch zwei schwere Erdbeben ums Leben gekommen. 700 Menschen wurden verletzt. Nach den Worten von Rodriguez sei aber mit weiteren Opfern zu rechnen. Laut der US-Erdbebenwarte lag die Stärke der Erschütterungen bei 7,2 und 7,5 auf der Richterskala. Demnach handelt es sich um die heftigsten Erschütterungen seit mehr als 120 Jahren in dem Land. In der Hauptstadt Caracas stürzten Häuser ein, der Flughafen wurde beschädigt und hat den Betrieb eingestellt. Im Bundestag nimmt eine fraktionsübergreifende Gruppe einen weiteren Anlauf für eine Neuregelung der Organspende. Die Abgeordneten werben dafür, eine Widerspruchsregelung einzuführen. Das bedeutet, dass Erwachsene zuerst als Organspender gelten, es sei denn, sie widersprechen. Die Zahl der gespendeten Organe ist in Deutschland immer noch zu niedrig, um Menschen zu versorgen, die auf eine Transplantation angewiesen sind. 5 europäische NATO-Staaten haben in Berlin über eine Stärkung des Verteidigungsbündnisses beraten. Nach dem Willen der Staats- und Regierungschefs von Deutschland, Frankreich, Großbritannien, Italien und Polen sollen die Ausgaben für Verteidigung steigen. Außerdem soll es innerhalb der NATO mehr Zusammenarbeit der europäischen Mitglieder geben. Das Treffen im sogenannten E5-Format diente vor allem der Vorbereitung des NATO-Gipfels in Ankara in 2 Wochen. Und das Wetter in Norddeutschland, heute überwiegend sonnig und trocken, Höchstwerte zwischen 22 Grad auf Sylt und 34 Grad in Göttingen. Das war der kurze Überblick und jetzt geht's zurück zu Stefan Schlag.
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0: Und da schauen wir auf die Fußball-Weltmeisterschaft. Moritz Kühners in der Sportredaktion. Denn dort bei der WM haben sich jetzt ein Team aus Südamerika, ein Team aus Europa und ein Team aus Mittelamerika den Sieg geschnappt in den Gruppen A, B und C.
16: Ja, in der Gruppe A steht Mexiko ganz oben. Das stand aber schon vor dem 3:0-Erfolg im abschließenden Vorrundenspiel gegen Tschechien fest. Die Tschechen sind übrigens ausgeschieden. Zittern muss Südkorea als Gruppendritter. In der Gruppe B zieht die Schweiz als Gruppensieger ins 16. Finale ein, und zwar dank des 2:1-Erfolgs gegen Kanada. Und so klang der Führungstreffer bei den Kollegen vom Schweizer Fernsehen. Achtung für alle, die noch nicht ganz wach sind, könnte etwas lauter werden jetzt.
17: Mansambi, dann die Möglichkeit, Vargas, Vargas, ja, ja, Vargas schießt die Schweiz nach 40 Sekunden in der zweiten Halbzeit in Führung. Die Kanadier waren noch beim Löffeldrehen.
16: Löffeldrehen habe ich auch noch nicht so gehört. Heißt wohl so etwas, noch nicht ganz wach, die Kanadier. Aber auch Kanada hat es trotz der 1:2-Niederlage gegen die Schweiz in die K.O.-Phase geschafft. Allerdings muss das Team nun nach Los Angeles reisen, Heimvorteil also verspielt. Auf Platz 3 in der Gruppe B, Bosnien-Herzegowina, das so gut wie sicher weiter ist nach dem 3:1-Sieg gegen Katar. Denn die 8 besten Gruppendritten schaffen ja auch den Sprung in die K.O.-Phase. So, jetzt fehlt noch das Team aus Südamerika. Brasilien zieht als Sieger der Vorrundengruppe C in das 16. Finale ein. André Siems.
18: Es war die große Vini-Junior-Show bei den Brasilianern, der beim 3:0 gegen Schottland 2 Tore geschossen hat. Das erste in der 6. Minute. Damit lief die Mannschaft von Trainer Steve Clark früh einem Rückstand hinterher. Schottland spielte zu verhalten und nutzte die Räume nicht. 2 Kopfballchancen hatte McTominay, mehr gab's nicht. Im Parallelspiel hat Marokko Haiti geschlagen, allerdings war es keine leichte Nummer. Haiti ging gleich 2-mal in Führung, erst dann drehten die Marokkaner das Spiel, siegten mit 4:2, auch dank eines Tores von Saibari. Brasilien schließt die Gruppe C auf Platz 1 ab, vor den punktgleichen Marokkanern. Schottland ist mit 3 Zählern Dritter.
16: Und muss bangen um die Teilnahme an der K.O.-Runde. Keinen Druck hat die deutsche Mannschaft heute im abschließenden Vorrundenspiel gegen Ecuador, denn das Ticket für die K.O.-Duelle hat sie schon in der Tasche. Trotzdem wird in der Startelf kaum rotiert, Martin Roschitz.
19: Das hätte ihm die Möglichkeit gegeben, den Teamgeist zu fördern und den ein oder anderen zu belohnen. Stattdessen wird es nur 2 Wechsel geben. Für den verletzt aus dem Turnier katapultierten Nico Schlotterbeck verteidigt erwartungsgemäß Antonio Rüdiger, und für den angeschlagenen geschlagenen Nathaniel Brown rückt David Raum in die Startelf. Was auch bedeutet, dass Dennis Undaf weiterhin nur die Rolle als Joker bleibt. Der Stuttgarter hat ja als Einwechselspieler in nur 56 Minuten im Turnier 3 Tore und 2 Vorlagen beigetragen. Nagelsmann hat das etwas kryptisch begründet. Undaf habe sich in die erste Elf gespielt, keine Frage. Man habe im Trainerteam hin und her diskutiert. Am Ende hat Nagelsmann entschieden, wir wollen das Spiel nutzen, um uns auf die K.O.-Phase vorzubereiten.
16: Los geht's um 22 Uhr deutscher Zeit. Das DFB-Team in New York gegen Ecuador, zu hören live und in voller Länge hier auf NDR Info oder auch zu sehen im Ersten. Auch ein paar Spieler vom Fußball-Zweitligisten VfL Wolfsburg sind bei der WM dabei, zum Beispiel der Japaner Kento Shiogai. Das macht die Vorbereitung nicht so leicht für den neuen Trainer Tobias Strobel.
20: Also das ist so, diese 7 Wochen extrem flexibel zu nutzen, wann ist was, das Gewinn bringst, wann brauchst du welchen athletischen Reiz, wann gehst du in die Spielidentität rein, weil dann auch eine Positionsgruppe schon relativ komplett da ist. So, das sind die Sachen, die sehr spannend sind, weil es anders ist als in den letzten Jahren, wo du genau wusstest tagtäglich, wer ist wie dann auch da, so weißt du, oh, der kommt da und dann musst du alles ein bisschen zerstückeln, ist aber eine spannende Aufgabe.
16: Sagt VfL-Coach Tobias Strobel. Gestern gab es den Trainingsauftakt bei den Niedersachsen mit den Neuzugängen Hauke Wahl, Fabian Reese und Robert Glatzel. Die neue Zweitligasaison startet am 7. August. Lange war es ein Tabu, nun beteiligt das Internationale Olympische Komitee erstmals in seiner 132-jährigen Geschichte die Athleten an seinen Einnahmen. Das wurde gestern beschlossen. Wieso jetzt der Gesinnungswandel? Die Antwort kommt von unserem Kollegen Markus Tepper.
21: Also der Standpunkt des IOC war ja immer, dass es einen Großteil, nämlich 90% seiner Einnahmen von etwa 6,5 bis 7,5 Milliarden US-Dollar pro 4-Jahreszyklus an die Sportverbände, die nationalen olympischen Komitees und auch die Ausrichter olympischer Spiele gibt, damit diese ihren Job machen und den Sport fördern können. Dagegen regt sich allerdings seit geraumer Zeit Widerstand aus Athletenkreisen. Die sagen nämlich, sorry, ohne uns, die Sportler, würde es olympische Spiele gar nicht geben. Viele von uns können vom Sport gar nicht leben, haben am Ende der Karriere sogar Schulden. Die IOC-Präsidentin Kirsty Coventry, als Schwimm-Olympiasiegerin, übrigens ja selbst ehemalige Athletin, hat in dieser Angelegenheit eine ebenso schnelle wie überraschende Wende hingelegt. Es gibt jetzt Geld für die Athleten und die ersten Reaktionen darauf sind sehr positiv.
16: Ja, 10.000 Dollar, also knapp 8.800 Euro gibt's für jeden Olympiateilnehmer, auch schon für die Olympiateilnehmer und Teilnehmerinnen, die bei den Winterspielen in diesem Jahr in Italien dabei waren.
0: Und soweit Moritz Kühn mit dem Sport. Die Regierungschefs der Bundesländer kommen heute mit Bundeskanzler Merz zusammen. Bei der Ministerpräsidentenkonferenz im Kanzleramt soll es unter anderem um eine finanzielle Entlastung der Kommunen gehen. Die Länder fordern, dass der Bund einen Teil jener Kosten übernimmt, die den Kommunen durch Bundesgesetze entstehen. Ein weiteres Thema, die Modernisierung des Staates. Wir fragen in unserem NDR-Info-Thema heute früh, wie kommen Bund und Länder gemeinsam auf Reformkurs? Aus Berlin dazu Sabine Henkel.
22: Im Oktober des vergangenen Jahres hat Sachsens Ministerpräsident Michael Kretschmer eine Erscheinung.
23: Es ist ein ganz positiver Geist da.
22: Neben Kretschmer steht Friedrich Merz leibhaftig. Er macht als Bundeskanzler seinen Antrittsbesuch in Dresden. Und er sagt, was er auf seiner Vorstellungstour durch die Republik in allen Landeshauptstädten sagt.
24: Ich möchte das Miteinander mit den Ländern und den Kommunen verbessern. Wir werden die großen Aufgaben, vor denen wir in Deutschland stehen, nicht gegeneinander, sondern nur miteinander lösen können.
22: Die großen Aufgaben sind bis heute längst nicht alle gelöst. Der positive Geist hat kein gutes Miteinander bewirkt, ist stattdessen einer negativen Stimmung gewichen. Baden-Württembergs Ministerpräsident Winfried Kretschmann formuliert es kurz bevor er aus dem Amt ausscheidet so.
25: Also mir scheint an manchen Beispielen, dass das Gespür für einen gut funktionierenden Föderalismus zunehmend abhanden gekommen ist.
22: Und damit ist Kretschmann nicht allein. Auch andere beklagen fehlendes Gespür und mangelnde Kommunikation. So als hätte man im Kanzleramt die Telefonnummern der Staatskanzleien in Stuttgart, Erfurt oder Kiel verlegt oder schlicht vergessen. Was die Koalition plant, worüber sie nachdenkt, was sie vorhat. Die Länder wollen eingebunden werden. Einige sehen sich außen vor, nur einer ist ganz klar im Vorteil.
26: Also im Grunde genommen bin ich eine doppelte Kompromissmaschine.
22: Die selbsternannte doppelte Kompromissmaschine sitzt in München, ist als CSU-Chef bei allen wichtigen Gesprächen und Entscheidungen dabei. Ohne Markus Söder läuft in Berlin nichts. Ist er nicht selbst vor Ort, vertritt Landesgruppenchef Alexander Hoffmann seine Position. Wenn es aber wirklich wichtig ist, kommt Söder himself. So auch zum letzten Koalitionsausschuss in die Villa Borsig, als er mit Merz und den SPD-Spitzen die 1.000 € Entlastungsprämie beschließt. Mit den anderen Ländern spricht darüber offenbar niemand, oder doch?
3: Ich gehe davon aus, dass zum Beispiel mit Frau Schwesig und Frau Rehlinger, dass da der SPD-Vorsitzende spricht. Und ich gehe fest auch davon aus, dass mit den CDU-Ländern der CDU-Vorsitzende spricht. Ich habe mit dem CSU-Ministerpräsidenten geredet sozusagen. Also ich habe es für mich halt entschieden.
22: Das Selbstgespräch Söder mit Söder führt dazu, dass Söder die Entscheidung von Söder zurücknimmt und die selbstbeschlossene Prämie im Bundesrat ablehnt. Auch die CDU-Ministerpräsidenten wollen diese Prämie nicht mittragen, sind verärgert, weil sie die Kosten übernehmen müssten, woran in Berlin offenbar niemand gedacht hat. Die Stimmung daher down, das Bund-Länder-Verhältnis frostig, wenngleich SPD und CDU versichern, daran zu arbeiten. Jedenfalls kommt Friedrich Merz gerade recht zur Ministerpräsidentenkonferenz, in der es unter anderem um die klammen Kassen von Ländern und Kommunen geht. Abseits der Tagesordnung kann Merz auch mit Wahlkämpferin Manuela Schwesig über die Rente diskutieren. Und wer weiß, vielleicht kann er ja den positiven Geist von einst wieder aus der Flasche lassen.
0: Soweit der Bericht aus Berlin von Sabine Henkel vor der Ministerpräsidentenkonferenz mit Kanzler Merz, unser NDR-Info-Thema heute früh. Und wir schauen heute früh natürlich auf Venezuela. Innerhalb von weniger als einer Minute haben zwei starke Erdbeben Venezuela erschüttert. Die US-Erdbebenwarte gab die Stärke der Erschütterung mit 7,2 und 7,5 an. Und demnach zählten die Erdbeben zu den weltweit stärksten des laufenden Jahres. Besonders betroffen auch die Hauptstadt Caracas, wo mehrere Gebäude eingestürzt sind. Jenny Barke berichtet aus dem Studio Mexiko-Stadt. Sie hat heute früh eingeschätzt, wie dramatisch die Lage ist.
4: Also es sind auf jeden Fall dramatische Bilder, die mich erreichen. Ich war vor 2 Wochen in Caracas und habe da einige Menschen kennengelernt, die ich sofort angeschrieben habe, wie es ihnen geht. Sie haben mir berichtet, dass sie in Schock waren, dass diese 2 Erdbeben, die innerhalb von wenigen Sekunden nacheinander gefolgt haben, sehr, sehr, sehr heftig zu spüren waren. Und sie haben mir auch Bilder geschickt. Also man sieht einfach große Trümmerberge. Es sind in zentralen Vierteln von Caracas auch mehrere Hochhäuser, teils 22-stöckig, zusammengebrochen. Da werden sich wahrscheinlich viele Menschen drin befunden haben. Es war heute oder gestern vielmehr in Venezuela ein nationaler Feiertag. Viele Menschen waren zu Hause und die Rettungskräfte, die suchen jetzt noch nach Verschütteten, hoffentlich nach Lebenden, die sie dann noch finden. Der internationale Flughafen ist beschädigt, Flüge gestrichen, er bleibt auch geschlossen. Und jetzt wird wahrscheinlich die ganze Nacht der Rettungseinsatz weiterlaufen.
0: Unsere Korrespondentin berichtet auch über die Zahl der Opfer. Aktuell sind mindestens 32 Tote bestätigt, aber es gibt Schätzungen, dass es zwischen 10.000 oder gar 100.000 werden könnten. Das sind, wie gesagt, Schätzungen.
4: Also wir waren darüber auch erstmal sehr schockiert, weil wenn es 100.000 wären, wäre das wirklich eines der dramatischsten Erdbeben der letzten Jahrzehnte. Wir müssen jetzt einfach die Zahlen abwarten. Die Regierung hat dazu nichts bestätigt. Dass die Zahlen so zustande kommen, liegt daran, dass die US-Erdbebenwarte, die auch die seismischen Stärken rausgegeben hat, bis zu 7,5 Erdbebenstärke war es ja, die haben automatische Modellrechnungen und die berechnen ungefähr, wo das Epizentrum lag. Da leben ungefähr mehr als 400.000 Menschen und dann schaut man eben die Nähe der Städte und da hat man eben diese hohe Wahrscheinlichkeit von mehreren Zehntausenden Todesopfern nahegelegt. Aber das lässt sich jetzt noch nicht überprüfen. Man muss ja auch noch einfach nach den Verschütteten suchen, um das verifizieren zu können.
0: Und wie ist Venezuela auf eine solche Katastrophe vorbereitet?
4: Ja, also auf so ein Jahrhundertevent kann man sich, glaube ich, wirklich immer nur schlecht vorbereiten. Aber Venezuela ist denkbar schlecht vorbereitet auf so eine Katastrophe. Also das Land ist ja seit über 10 Jahren autoritär regiert worden. Es ist ein Land mit einer extrem hohen Armutsrate. 70% der Bevölkerung leben in Armut. Dazu kommt, dass 6 Monate nach der Verhaftung von Langzeitmachthaber Nicolás Maduro das Land immer noch eine äußerst marode Infrastruktur hat. Also da wurde einfach mit einfachsten Mitteln das Mauerwerk teilweise hochgezogen. Das entspricht ganz sicher nicht modernen Erdbebenstandards. Dazu kommt das Gesundheitssystem und die Rettungsinfrastruktur. Die dürften ziemlich schnell an den Anschlag kommen. Es fehlt an Medikamenten, an modernem Material, an Räumfahrzeugen. Also wir müssen einfach leider mit einer hohen Zahl an Verletzten und Toten rechnen. US-Präsident Donald Trump, der hat jetzt schnelle Hilfen zugesichert, alle US-Behörden angewiesen, sich darauf vorbereiten, schnell in Venezuela zu helfen.
0: Soweit Informationen von unserer Korrespondentin Jenny Barke über das Erdbeben in Venezuela.
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0: Wer am späten Dienstagabend mit der Deutschen Bahn unterwegs war, brauchte viel Geduld und gute Nerven. Da ging wirklich nichts mehr. Wegen einer Funkstörung war der Zugverkehr für rund 2 Stunden komplett lahmgelegt. Unsere Gastautorin heute ist Tatjana Heid, stellvertretende Nachrichtenchefin der Frankfurter Allgemeinen Zeitung. Sie meint, in Deutschland sei es längst ein Volkssport, sich bei Verspätungen und Pannen über das Staatsunternehmen zu mokieren oder aufzuregen. Das dürfe aber nicht über die Ernsthaftigkeit des Problems hinwegtäuschen.
1: Die Zuverlässigkeit der Verkehrswege ist ein volkswirtschaftlich relevantes Thema. Nicht nur, aber auch was die Schienen angeht. Während der massiven GDL-Streiks vor 2,5 Jahren etwa bezifferte die Bahn selbst ihre entstandenen Schäden auf 25 Millionen Euro pro Tag. Anfang des Monats beklagte die Stahlbranche die Unzuverlässigkeit der Bahn. Wegen dieser müsse an einigen Standorten bereits die Produktion gedrosselt werden. Und nach dem Ausfall vom späten Dienstagabend meinte der Verband der Güterbahnen, es werde Tage dauern, bis der Logistikstau abgearbeitet ist. Tage. Und das, obwohl die Bahn die Störung in rund 2 Stunden behoben hatte. Natürlich kommt ein flächendeckender Stillstand wie der am Dienstag nicht alle Tage vor. Aber dass ein Funkausfall die Bahn und ganz Deutschland derart lahmlegen konnte, ist erschreckend. Und es zeigt einmal mehr die Verwundbarkeit unserer kritischen Infrastruktur. Dieses Mal mag es ein einziges fehlerhaftes Sicherheitsupdate gewesen sein. Aber was, wenn es beim nächsten Mal ein feindlicher Hackerangriff ist?
0: Die Meinung von Tatjana Heid von der FAZ. Der Spiegel macht ein generelles Problem aus. Deutschland und der Bahn fehle es an Digitalisierungswillen.
5: In früheren Jahrhunderten mussten Eisenbahnräuber noch ganze Baumstämme auf die Gleise wuchten, wenn sie einen Zug überfallen wollten. Heute reicht im Zweifel ein Laptop oder ein Bolzenschneider, um viel Schaden anzurichten. Das liegt auch daran, dass Deutschland zwar seit einiger Zeit endlich die marode Schieneninfrastruktur saniert, bei der Umstellung auf neue Bahntechnologien aber nur im Schneckentempo vorankommt. So ist es bei GSMR, einer Technologie aus den 90ern, für die es eigentlich längst einen Nachfolger gibt.
0: Viele Medien kritisieren die Kommunikation der Deutschen Bahn. Sebastian Engelbrecht vom Deutschlandfunk etwa meint, Reisende hätten stundenlang in Zügen und Bahnhöfen ausharren müssen, ohne informiert zu werden.
6: Zugleich beschwichtigt die Bahn am Morgen danach mit einstudierten, beschönigenden Sätzen, die dem Ereignis nicht entsprechen. Die DB entschuldigt sich bei den Reisenden für die Situation, hieß es um 0.03 Uhr im sogenannten Newsblock des Unternehmens. Das sind unangemessene, harmlose Worte angesichts eines Totalversagens. Dieser Ausfall ist so beispiellos und so grundstürzend, dass in den Bereichen Technik und Management und auch an der Konzernspitze schnelle Entscheidungen folgen müssen. Wer hierfür die Verantwortung trägt, muss gehen.
0: Meint Sebastian Engelbrecht vom Deutschlandfunk. Und das waren die Standpunkte, zusammengestellt von Marei Beermann.
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2: Um jetzt 7.32 Uhr mit Emily Seidel. In Venezuela hat die Regierung nach 2 heftigen Erdbeben den Notstand ausgerufen. Laut Interimspräsidentin Rodriguez kamen mindestens 32 Menschen ums Leben, mehr als 700 weitere wurden demnach verletzt. Aus der am stärksten betroffenen Region gäbe es aber noch keine Zahlen, betonte Rodriguez. Aus der NDR-Nachrichtenredaktion Veronika Streuer.
7: Die Beben ereigneten sich binnen einer Minute. Die US-Erdbebenwarte gab die Stärke mit 7,2 und 7,5 an. Das Epizentrum lag an der Karibikküste, etwa 160 Kilometer von der Hauptstadt Caracas entfernt. Nach Angaben des Innenministeriums stürzten dort Häuser ein. Auch der internationale Flughafen der Hauptstadt wurde beschädigt. Die Menschen wurden aufgerufen, im Freien zu bleiben. Es gab bereits zahlreiche Nachbeben. Das US-Tsunami-Warnzentrum hatte zunächst eine Warnung ausgerufen, diese später aber wieder aufgehoben. Die US-Geologiebehörde befürchtet hohe Opferzahlen. Das Beben ereignete sich an einem gesetzlichen Feiertag. Viele Venezolaner waren deshalb in ihren Häusern. Jetzt stehen die Rettungsarbeiten im Vordergrund. Die USA, El Salvador, Brasilien und andere Staaten haben schon ihre Hilfe angeboten.
2: Die Ministerpräsidenten und Präsidentinnen der Länder treffen sich heute in Berlin. Diskutiert wird unter anderem, wie der Bund Länder und Kommunen finanziell bei der Umsetzung von gesetzlichen Vorgaben entlasten kann. Niedersachsens Ministerpräsident Lies äußerte sich auf NDR Info zu der Frage, bei welchen Gesetzen der Bund in Zukunft zahlen soll.
8: Im Grunde muss er alle bezahlen, die er auf den Weg gebracht hat. Und das ist ja eins unserer schwierigen Diskussionen, die wir haben. Bleiben wir bei dem Thema der Leistungsgesetze. Also wenn es darum geht, Menschen mit Handicap, das Thema Begleitung in Schulen, all die Themen voranzubringen, dann kann es natürlich nicht sein, dass der Bund Gesetze macht und am Ende die Kommunen es bezahlen müssen. Ein signifikanter Anteil, 75-80% der Kosten, müssen auch gesichert dann vom Bund übernommen werden. Genau das regeln wir. Man muss aber sagen, wir haben jetzt ein Problem, weil wir natürlich eine hohe Belastung der Kommunen haben. Also wir müssen beides machen, Regelung für die Zukunft, aber wir brauchen eine Sicherheit auch, wie die Kommunen eigentlich unter dem hohen finanziellen Druck eigentlich überleben können.
2: Niedersachsens Ministerpräsident Lies von der SPD. Bundeskanzler Merz hat sich zur militärischen Zusammenarbeit im Rahmen des NATO-Bündnisses bekannt. Merz sagte bei einem Treffen mit den Staats- und Regierungschefs europäischer NATO-Staaten, nationale Alleingänge in der Verteidigungspolitik wären ein Irrweg. Deutschland wolle mehr Zusammenarbeit, sowohl transatlantisch als auch europäisch. Außerdem bekannte Merz sich zur weiteren Unterstützung der Ukraine. Der Bundeskanzler hatte die Staats- und Regierungschefs von Frankreich, Polen, Italien und Großbritannien empfangen. Das Treffen diente unter anderem der Vorbereitung des NATO-Gipfels im Juli in Ankara. Seit dem Start des neuen Wehrdienstes Mitte Januar verzeichnet die Bundeswehr einen deutlichen Anstieg bei Bewerbungen und Neueinstellungen. Im laufenden Jahr seien bislang fast 40.000 Bewerbungen eingegangen, teilte das Verteidigungsministerium mit. Aus der NDR-Nachrichtenredaktion Viktor Kupka.
9: Das sei ein Plus von rund 24% im Vergleich zum Vorjahreszeitraum. Die Zahl der Neueinstellungen sei um 13% auf rund 11.000 gestiegen. Für den neuen Wehrdienst, bei dem sich Interessenten für bis zu 2 Jahre verpflichten können, gebe es aktuell rund 10.000 sogenannte Einplanungen für 2026, also die Zuweisung eines konkreten Dienstpostens. Auch die neu eingeführte Wehrerfassung läuft nach Angaben des Ministeriums erfolgreich. Bis Mitte Juni seien fast 300.000 Anschreiben verschickt worden, davon gut die Hälfte an Männer, die volljährig würden. Von diesen hätten rund 96% den verpflichtenden Fragebogen fristgerecht beantwortet. Bei den übrigen 4% werde nun ein Ordnungswidrigkeitsverfahren geprüft. Mehr als jeder 5. männliche Befragte habe Interesse an einem Dienst in den Streitkräften signalisiert.
2: Der Bundestag debattiert heute über mögliche Wege, die Zahl der Organspenden zu erhöhen. Eine fraktionsübergreifende Abgeordnetengruppe strebt an, die Widerspruchsregelung einzuführen. Aus der NDR-Nachrichtenredaktion Ulrike Ufer.
10: Das hieße, dass Erwachsene automatisch als Organspender gelten, außer jemand widerspricht aktiv. Bisher ist für Entnahmen eine klare Zustimmung nötig. Zuvor hatte der Patientenbeauftragte der Bundesregierung Schwarze für einen Systemwechsel hin zur Widerspruchslösung geworben und Kritik zurückgewiesen, dass diese Lösung die Selbstbestimmung einschränke. Der Patientenbeauftragte betonte, ein Nein werde jederzeit und ohne Begründung respektiert. Der Präsident der Ärztekammer Reinhardt sagte ebenfalls in den Funke-Zeitungen, die Widerspruchslösung biete die Chance, die Lücke zwischen der hohen Spendenbereitschaft und den niedrigen Spenderzahlen zu verkleinern. Im vergangenen Jahr hatten knapp 1.000 Menschen nach ihrem Tod Organe gespendet. Laut der zuständigen Stiftung war das der höchste Stand seit 2012. Zugleich standen Ende 2025 aber weiterhin mehr als 8.000 Patienten auf Wartelisten.
2: Viele Regionen in Deutschland steuern auf Rekordtemperaturen zu, auch in Norddeutschland. Und die Hitze hat auch schon erste Auswirkungen. Welche das sind, fasst Karin Buscher aus der NDR-Nachrichtenredaktion zusammen.
11: Wer zum Beispiel mit der Bahn fahren möchte, kann die Reise kostenlos stornieren. Das hat die Bahn jetzt mitgeteilt. Das gilt auch für Spar- und Supersparpreistickets. Und in Norddeutschland sind schon erste Veranstaltungen abgesagt worden. Der Halbmarathon in Hamburg am Wochenende fällt aus wegen der hohen Temperaturen. Der wird verschoben. Und die Hitze ist heute auch Thema im Bundestag. Die Grünen fordern die Pflegeeinrichtungen, aber auch die häusliche Pflege, stärker auf Krisen vorzubereiten. Und da nennen sie explizit auch Hitze. Als eine Krise.
2: Das waren die Nachrichten.
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0: Ja, es ist sonnig und es bleibt sonnig und heiß. 34 Grad heute in Göttingen an der See ist es kühler. 22 Grad auf Sylt. Es bleibt dann auch so die nächsten Tage. Morgen dann bis 38 Grad im Westen und Südwesten Niedersachsens mal Schauer oder Gewitter möglich. Am Sonnabend dann anfangs erneut sonnig. Im Anschluss ebenfalls teils kräftige Gewitter bis 39 Grad dann und Sonntag ebenfalls dann Temperaturen bis 37 Grad. 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A1 Bremen Richtung Osnabrück zwischen Bramsche und Osnabrückhafen. 4 Kilometer Stau nach einem Unfall. A1 Osnabrück Richtung Bremen zwischen Dreieck Stur und Bremen-Arsten. 5 Kilometer Stau. A7 Hannover Richtung Flensburg zwischen Hamburg-Hausbruch und dem Elbtunnel. 5 Kilometer stockender Verkehr. A25 Geesthacht Richtung Hamburg zwischen Nettelnburg und Allermöhe. 3 Kilometer stockender Verkehr. Und die A352 Hannover Nord Richtung A2. Die Autobahn ist zwischen dem Dreieck Hannover Nord und Langenhagen-Kaltenweide nach einem Unfall gesperrt bis morgen circa 6 Uhr. 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Ich bin Stefan Schlag. Guten Morgen. Ja, Jugendliche wollen mitreden, vor allem dann, wenn es um Dinge geht, die ihren Alltag direkt betreffen. Treffpunkte, Busverbindung, Freizeitangebote. In Schleswig-Holstein gibt es immer mehr Kinder- und Jugendparlamente, aber mitreden heißt nicht automatisch mitbestimmen. NDR-Reporter Sam Luke Farrier hat sich das angeschaut, wie Jugendbeteiligung funktionieren kann und wo sie an Grenzen stößt.
12: Hallo an alle. Ich stelle fest, wir sind beschlussfähig.
13: Rathaus Kronshagen, 17 Uhr. Die meisten im Gebäude haben Feierabend. Im Sitzungssaal geht es für 9 Jugendliche jetzt erst richtig los. Der Kinder- und Jugendbeirat kommt vor den Sommerferien ein letztes Mal zusammen. Auf der Tagesordnung Berichte aus den Ausschüssen, Veranstaltungen im Sommer und ein Volleyballturnier.
12: Wir wollen eben die Veranstaltung nutzen, um weiter darauf aufmerksam zu machen, dass wir einen Platz brauchen.
13: Die Mitglieder sind zwischen 13 und 18 Jahre alt. Manchmal reden mehrere gleichzeitig, zwischendurch wird gelacht. Dann greifen die Vorsitzenden Valeria Luft und Matti Tscherner ein.
12: Und vielleicht machen wir es immer noch mit Melden.
13: Hier werden Anträge besprochen, Beschlüsse gefasst und Budgets geplant. Kronshagen ist ein Beispiel dafür, wie Jugendbeteiligung funktionieren kann. Mit eigenem Budget, festen Ansprechpartnern und direktem Draht in die Kommunalpolitik. Meint Valeria Luft.
14: Wir fühlen uns auch wirklich sehr geschätzt, weil wir immer merken, dass wenn wir eben unsere Meinung ausdrücken, dass die wirklich berücksichtigt wird und dass sich die Politik immer freut, wenn wir eben Stellung beziehen oder Anträge stellen. Und das motiviert natürlich einen auch.
13: In Schleswig-Holstein gibt es nach Angaben des Landesbeauftragten für politische Bildung inzwischen 98 aktive Kinder- und Jugendvertretungen. 2020 waren es noch 68. Kommunen müssen Kinder und Jugendliche beteiligen, wenn ihre Interessen berührt werden. So steht es in § 47f der Gemeindeordnung. Seit 2003 ist das Pflicht. Wie genau diese Beteiligung aussehen muss, ist aber offen. Für den Partizipationsforscher und Pädagogen Waldemar Stange von der Leuphana-Universität Lüneburg sind Jugendparlamente ein gutes Instrument, damit junge Menschen Demokratie nicht nur erklärt bekommen, sondern selbst erleben.
17: Also eine der wichtigsten Formen ist, dass Kinder und Jugendliche erfahren und selber erleben, dass Demokratie was Sinnvolles ist, um das Zusammenleben der Menschen zu regeln. Es gibt etwas ganz anderes als ein autoritäres System, wo Formen der Mitbestimmung ausgeschlossen sind.
13: Trotzdem reiche es nicht, einfach ein Jugendgremium zu gründen.
17: Wenn Anträge von Kinder- und Jugendparlamenten nicht ernst genommen werden, dann ist natürlich die Frustration vorprogrammiert.
13: Denn Politik fühlt sich für viele junge Menschen weit weg an, besonders auf Bundesebene. Auch Valeria meint, bei manchen Themen hat sie nicht das Gefühl, dass ihre Generation genug mitgedacht wird.
14: Naja, also es wird jetzt darüber gesprochen, dass wir Jugendliche länger arbeiten müssen. Das heißt, die Rente wird verschoben und da finde ich natürlich, wird nicht um uns gedacht und das finde ich natürlich sehr schade.
13: Wichtig sei, dass Jugendliche verstehen, warum etwas möglich ist oder warum eben nicht. Außerdem bräuchten Jugendgremien auch das Recht, in den Ausschüssen der Erwachsenen mitmischen zu können, eigenes Geld für Projekte und feste Ansprechpartner in Verwaltung oder Jugendarbeit. Sonst sieht Beteiligung zwar gut aus, bleibt aber auf dem Papier.
12: Weil wir uns überlegt haben, dass alle, die sich anmelden, ein Würstchen und ein Getränk umsonst bekommen.
13: Damit Jugendliche und Kommunalpolitiker besser ins Gespräch kommen, plant der Beirat ein Volleyballturnier. 500 Euro soll das kosten, ein Viertel des Jahresbudgets. Die Jugendlichen diskutieren kurz, dann ist klar, der Beschluss wird einstimmig angenommen.
18: Wir schließen 500 Euro, bis zu 500 Euro für das Volleyballturnier am 19.08. aus Höhenberg.
13: In Kronshagen endet die Sitzung nach gut anderthalb Stunden. Nicht jede Idee wird sofort umgesetzt, aber die Jugendlichen erleben hier, wie Politik vor Ort funktioniert und dass sie selbst ein Teil davon sein können.
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0: Ventilator an, kurze Hosen, luftiges Top, das wären Mittel, um der Hitze dieser Tage zu trotzen. Auch im Büro, aber ist das erlaubt? Oder kann man sogar den Job einfach Job sein lassen mit Hinweis auf die Temperaturen? Das wollen wir jetzt besprechen mit Nicolas Liefen aus unserer Wirtschaftsredaktion. Ja, du bist ja schon mal da.
16: Du bist ja auch da.
0: Ja, dann heute werden ja Temperaturen bis zu 33 Grad erwartet, im Norden bundesweit dann bis 39 Grad. Muss man wirklich bei jeder Temperatur im Büro antreten?
16: Also ein paar Firmen haben schon reagiert, die fangen einen Tick früher an oder machen ein bisschen früher Feierabend bei Bäckereien und am Bau haben wir das schon gesehen. Aber es gibt kein hitzefrei im deutschen Arbeitsrecht. Wer einfach mal so fernbleibt oder sagt, ich verlasse meinen Job, der riskiert tatsächlich eine Abmahnung oder auch eine Kündigung. Klar, wenn man gesundheitliche Probleme hat, dann muss man sich krank melden, ansonsten hitzefrei ist nicht.
0: Dennoch ist der Arbeitgeber in der Verantwortung, oder?
16: Absolut. Die Fürsorgepflicht ist ja auch im Eigeninteresse. Also wenn es zu heiß ist, dann leidet ja die Konzentration, dann passieren auch

0: vielleicht ins Büro gehen, wenn es klimatisiert ist.
1: Klar? Nun arbeiten ja nicht alle drin, sondern eben auch draußen. Was gilt da?
0: Auch da kein hitzefrei. Das ist natürlich immer so besonders bedenklich, wenn man sich überlegt, 40 Grad im Schatten heißt 55 Grad ungefähr in der Sonne. Allerdings auch da muss der Arbeitgeber natürlich für Erleichterung sorgen. Getränke, Sonnensegel, vielleicht mal Pausen oder auch Kleidung ausgeben, Schildmützen zum Beispiel.
1: Damit sind wir bei der Kleidung angekommen. Wie sieht's denn da aus mit den Lockerungen?
0: Ja, so Schutzkleidung muss man natürlich tragen. Helm, irgendwie Schutzbrille oder so, wenn es nötig ist. Ansonsten Dresscode lockern, das ist natürlich eine Maßnahme. Allerdings, wenn es Vorschriften gibt, darf man auch nicht irgendwie eigenmächtig das alles weglassen. Vor allem, wenn man Kundenkontakt hat. Aber da hat sich ja auch schon vieles entspannt.
1: Nun haben wir über Beschäftigte und deren Jobs gesprochen. Aber viele haben ja auch Kinder, um die sie sich kümmern müssen. Wann gibt's denn in Schulen hitzefrei?
0: Also erstmal gibt's. Allerdings entscheiden die Schulen das selbst, ob der Unterricht noch möglich ist. Es gibt in einigen Bundesländern so Empfehlungen, wo man dann sagt, 11 Uhr vormittags, wenn die Temperatur dann im Schatten 25 Grad erreicht, dann ja. Aber das entscheiden die Schulen in der Regel selbst.
1: Und was heißt das dann für die Eltern der Schulkinder? Gerade Jüngere müssen ja oft dann betreut werden.
0: Ja, das stimmt. Also kleine Kinder dürfen in der Regel die Schule nur verlassen, wenn die Eltern zugestimmt haben. Ansonsten gibt es oft noch eine Notbetreuung. Wenn nicht, dann darf man die Kinder in der Regel abholen. Dann darf man auch bei der Arbeit mal fernbleiben. Das Gleiche gilt übrigens für die Kita. Da gibt es zwar auch kein hitzefrei, aber da gibt es eine Verordnung. Wenn die sich die Räume so aufheizen, dass die Gesundheit der Kinder gefährdet sein könnte, dann kann man die Betreuungszeiten ändern oder auch um Abholung bitten. Und dann, klar, sind die Eltern natürlich gefordert.
1: Abschließend kann ich in einem solchen Fall dem Arbeitgeber einfach sagen, ich muss da jetzt mal weg?
0: Also ja und nein. Es gibt so einen Paragraphen, 616 Bürgerliches Gesetzbuch. Sofern es im Arbeitsvertrag nicht ausgeschlossen ist, kann man das. Dann kann man der Arbeit kurz fernbleiben, wenn man sich um die Kinder kümmern muss. Allerdings, es muss unvorhersehbar sein und es muss keine andere Betreuung möglich sein. Und was die Bezahlung angeht in dieser Zeit, auch das muss geregelt sein. Im Arbeitsvertrag würde ich auf jeden Fall nochmal drauf schauen. Und wenn beides nicht geht, beides ausgeschlossen geht, wird, dann muss man natürlich Urlaub nehmen.
1: Nikolaus Liefen aus unserer Wirtschaftsredaktion. Wir gucken auf die Fußball-Weltmeisterschaft, die Spiele, die gelaufen sind, jetzt zum Abschluss der Gruppenphase auch schon. Und wir gucken auf das deutsche Spiel heute gleich mit unserem Reporter. Das Wichtigste in Kürze, 7.48 Uhr.
2: Bei den schweren Erdbeben in Venezuela sind nach offiziellen Angaben bisher 32 Menschen ums Leben gekommen und 700 verletzt worden. Wie Interimspräsidentin Rodriguez mitteilte, liegen aber aus der am stärksten betroffenen Region noch keine Daten vor. Die US-Erdbebenwarte gab die Stärke der beiden Beben mit 7,2 und 7,5 an. Dabei handele es sich um die heftigsten Erschütterungen in Venezuela seit mehr als 120 Jahren. Die Ministerpräsidenten der Länder fordern vom Bund mehr finanzielle Entlastungen für die Kommunen. Bei ihrem heutigen Treffen mit Kanzler Merz in Berlin streben die Regierungschefs einen Beschluss an, der eine Kostenaufteilung zwischen Bund und Ländern vorsieht. Dabei geht es um Leistungen, über die auf Bundesebene entschieden wird, für die aber die Städte und Gemeinden aufkommen müssen. Dazu zählen etwa Eingliederungshilfen für Menschen mit Handicap oder Unterhaltsvorschüsse für Geschiedene. Der niedersächsische Ministerpräsident Lies sagte auf NDR Info, der Bund müsse 75-80% dieser Kosten übernehmen. Die Bundeswehr verzeichnet seit Anfang des Jahres einen deutlichen Anstieg von Bewerbungen. In den vergangenen 5 Monaten hätten sich fast 40.000 Menschen als Soldatinnen und Soldaten beworben, teilte das Verteidigungsministerium mit. Das ist rund 1/4 mehr als im Vorjahreszeitraum. Die Bundeswehr hat infolgedessen auch mehr Menschen eingestellt. Mitte Januar wurde in Deutschland ein neuer freiwilliger Wehrdienst eingeführt. Und das Wetter in Norddeutschland, überwiegend sonnig und trocken. Höchstwerte zwischen 22 Grad auf Sylt und 34 Grad in Göttingen. Das war der kurze Überblick und jetzt geht's zurück zu Stefan Schlag.
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1: Dirk Walzdorf ist unser WM-Reporter, auch heute früh in den USA. Bevor wir über die deutsche Mannschaft sprechen, widmen wir uns mal den anderen Teams, die gespielt haben. Mexiko, Gruppenerster, 3:0 über Tschechien. Schön für den Co-Gastgeber und die Stimmung natürlich. Aber Tschechien raus, eine Überraschung für dich?
4: Ja, eine Überraschung, wobei nach den ersten Spielen nicht mehr unbedingt, aber vielleicht die größte Enttäuschung dieses Turniers. Sang und klanglos haben sie sich verabschiedet, die Tschechen. Das ist bitter. Die sind ja doch eine Nation, die viele von uns noch mit großen Fußballmomenten verbinden, aber die liegen zunehmend länger zurück. Tut mir sehr leid, für Mexiko natürlich ganz fantastisch. Ohne Gegentor.

0: die Gruppenphase als Gruppensieger überstanden. Pure Euphorie in Mexiko, wo das Herz dieser WM übrigens am allerlautesten schlägt.
1: Südafrika, Gruppenzweiter nach dem 1-0 gegen Südkorea, also auch in der K.O.-Runde erstmals. Großer Erfolg für das Land. Zuvor Brasilien, eine klare Angelegenheit, 3-0 gegen Schottland, Marokko 4-2 gegen Haiti, ein ziemlich wildes Spiel. Gucken wir auf die Brasilianer, was traust du denen zu?
0: Ja, die kriegen jetzt eine sehr, sehr gute Presse für dieses Spiel gegen Schottland. Aber die Schotten haben wirklich heftig mitgeholfen, gerade beim ersten Tor, was vorentscheidend war. Das war ein kapitaler Schnitzer da hinten in der Abwehr, also gefühlt ein Eigentor. Aber die Brasilianer laufen sich heiß und sie tanzen jetzt mit auf dem Ball der Favoriten. Übrigens haben sie auch dann ihren sozusagen exponierten Protagonisten mit Vinicius Junior. Der hat auch 2 Tore gemacht. Das ist schon bemerkenswert bei dieser WM. Die ganzen großen Namen liefern alle ab. Gestern haben wir über Cristiano Ronaldo gesprochen. Vini Junior ist jetzt auch mit dabei. Also da bin ich mal gespannt. Das Rennen um den wertvollsten Spieler und den größten Star wird hier fast genauso spannend wie das Rennen um den WM-Pokal.
1: Vorher hatte schon die Schweiz gegen Kanada 2-1 gewonnen. Beide Länder sind da eine Runde weiter. Gucken wir auf die deutsche Mannschaft. Ecuador heute der Gegner der deutschen Mannschaft. Sportlicher für das DFB-Team nicht mehr bedeutsam, aber Trainer Nagelsmann, der muss ja entscheiden, wem er eine Pause gönnt oder ob er was ausprobieren will. Und jetzt wissen wir, einspielen vor rotieren. Nur 2 Wechsel, die sein müssen aus seiner Sicht. Auch überraschend?
0: Ja, ein bisschen überraschend. Und es war wirklich so, dass wir hier als Begleiter der Nationalmannschaft das in den letzten Tagen hin und her diskutiert haben und nicht genau wussten, was er macht. Und auch Julian Nagelsmann musste sich erst durchringen, hören wir aus dem DFB-Lager, wie er mit der Situation umgehen will. Aber er hat jetzt eine ganz große Klarheit, die genauso ist, wie du es schon angetextet hast. Also Rhythmus statt Rotation. Er ersetzt Nico Schlotterbeck, das wissen wir. Der ist hier nun leider fürs ganze Turnier raus. Der Innenverteidiger mit Toni Rüdiger, der schon im ersten Spiel für ihn reinkam. Und Nathaniel Brown, der tolle junge Linksverteidiger, ist ein bisschen angeschlagen. Das ist nicht schlimm, aber der wird geschont. Für den kommt David Raum. Und ansonsten spielen genau die, die die ersten beiden Spiele auch angefangen haben. Und das bedeutet, all die sensiblen Personalien, über die wir hier auch schon geredet haben, also vielleicht eine Pause für Neuer? Nein, keine Pause für Neuer. Vielleicht ein Undaf in der Startelf? Nein, Undaf muss wieder von der Bank anfangen. Das ist das Nagelsmannsche System. Das hat ganz gut funktioniert. Und er sagt, die Mannschaft muss sich weiter finden und einspielen und das ist ihm alles furchtbar wichtig und er lässt da auch überhaupt keine Luft dran, dass das irgendwie in diesem vermeintlich unwichtigen Spiel gegen Ecuador jetzt alles easy gehandhabt werden könnte.
1: Nun betont ja auch Nagelsmann immer wieder diesen Teamgedanken und alle würden für das Team sein, egal ob sie jetzt auf dem Platz stehen oder daneben. Mhm. Aber macht das vielleicht nicht doch was mit einem, so wie Dennis Undaf beispielsweise, der vielleicht dann doch darauf gehofft hatte, ja, jetzt will ich mal von Anfang an ran?
0: Ja, Dennis Undaf würde natürlich am liebsten von Beginn an spielen.
2: Aber ich versuche einfach nur meinen Job zu erledigen und das hat jetzt 2 Spiele gut geklappt.
0: Ja, ich versuche meinen Job zu erledigen, das hat gut geklappt, sagt er. Und wir nehmen es ihm auch ab, es hat halt gut geklappt. Und das ist ja nicht von Nagelsmann ein ganz hohler Gedanke. Da steckt wirklich eine fußballerische Idee dahinter, dass die anderen zum Beispiel eine Abwehrreihe müde spielen und dann kommt jemand mit den Finisher-Qualitäten, wie Nagelsmann das nennen würde, und macht dann eben die Tore. Und er versucht sicherlich in der zweiten Hälfte des Spiels auch Leute mit einzubeziehen, die bisher noch nicht so glänzen können. Aber erstmal geht es ihm darum, dass sich seine Stammkräfte einspielen. Und das ist auch die Mission für heute. 22 Uhr gegen ein Team aus Ecuador. Das muss ich noch sagen, dass man auf keinen Fall unterschätzen darf. Die sind eigentlich viel besser als die ersten beiden Ergebnisse, die diese Mannschaft hier suggeriert haben.
1: Soweit Dirk Walsdorf, unser WM-Reporter heute früh mit dem Blick auf das deutsche Spiel heute Abend.
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1: Virtuelle Kopien eines Produkts, sogenannte digitale Zwillinge, sind in der Industrie schon länger gang und gäbe, beispielsweise im Auto- und Flugzeugbau. So kann virtuell ein Produkt ausprobiert und getestet werden. Nun könnten auch in der Medizin digitale Zwillinge eine immer größere Rolle spielen. Durch Simulationen am Computer, durch den Einsatz von künstlicher Intelligenz sollen die Behandlungsmöglichkeiten und die Versorgung der Patienten verbessert werden. Thomas Sambol aus der ARD-Gesundredaktion erklärt, wie das gehen soll.
4: Ob nur ein einzelnes Organ oder sogar ein ganzer Mensch. Ein digitaler Zwilling ist vor allem eins, eine riesige Menge an Daten, erklärt der Medizininformatiker Frank Ückert. Er erforscht virtuelle Modelle von Tumorpatienten in der Uniklinik Hamburg-Eppendorf, kurz UKE.
5: Im Grunde wie eine Simulation, die man andauernd mit Daten aus der Realität wieder füttert.
3: Also Sie können sich das so vorstellen, wir messen Sie einmal von oben bis unten durch. Wir haben ja ganz viele Befunde von Ihnen, sollten Sie jetzt Patient sein. Wir haben genomische Befunde, wir haben Röntgenbefunde, wir haben CTs, MR. Wir wissen, was wir mit Ihnen bisher gemacht haben oder andere gemacht haben. Und das füttern wir eben alles in ein Modell von Ihnen. Und dieses Modell können wir jetzt in silico, sagt man, also im Rechner, können wir überprüfen, welche Therapien bei Ihnen wahrscheinlich wie anschlagen werden.
4: Die Datensammlung ist dabei nicht ungewöhnlich. Auch in der elektronischen Patientenakte EPA sind viele Daten gespeichert. Der digitale Zwilling sei aber viel mehr als nur die Sammlung an sich, erklärt Frank Ückert.
3: Also das sind schon technisch sozusagen ganz andere Dinge. Die EPA ist praktisch eine Art von Google Folder, ihre Dropbox, da liegen PDF-Dokumente drin. Und der digitale Zwilling ist eine Umgebung, in der ich eine KI laufen lassen kann, die mir bestimmte Fragen beantwortet. Was wäre, wenn?
4: So lassen sich zum Beispiel auch einzelne Organe, wie zum Beispiel die Leber, durch Messungen in Daten und damit als digitaler Zwilling darstellen. Der Arzt kann dann am Computer ausprobieren, welches Medikament in welchem Fall am besten wirken würde. Am digitalen Zwilling kann er zum Beispiel auch risikolos Operationen simulieren und echte Eingriffe dadurch sicherer machen. In der Onkologie des UKE helfen digitale Zwillinge bei der Analyse komplizierter Tumorerkrankungen. Auch im Multiple Sklerose-Zentrum der Uni Dresden wird die Technik bereits erforscht. Dort beschäftigt sich der Neurologe Tjalf Ziemsen mit den Möglichkeiten digitaler Zwillinge.
5: Bei uns in der Multiple Sklerose kann ich simulieren, was bedeutet das, wenn du jetzt mit dem Rauchen aufhörst? Was bedeutet das für deine Krankheitsaktivität? Wie kann sich die Grunderkrankung bessern? Wenn du jetzt das Medikament nimmst oder das Medikament nimmst, was bedeutet das jetzt, wenn ich mir anschaue, wie geht es dir in 5, 6 Jahren? Und gerade diese Simulation führt natürlich dazu, dass ich natürlich den Patienten viel genauer und auch viel besser beraten kann.
4: Die Datensammlung des virtuellen Zwillings kann also einerseits mögliche Therapien aufzeigen.
5: Auf der anderen Seite habe ich aber immer auch einen Mehrwert für den Patienten, dass das Tool mir hilft, meine Erkrankung zu gestalten und dass wir mithilfe solcher digitalen Zwillinge auch vielleicht besser verstehen, wann es zum Ausbruch der Erkrankung kommt.
4: Um all das umsetzen zu können, müssen strenge Datenschutzvorschriften erfüllt werden. Die meisten Patienten würden ihre Daten gern für die Forschung freigeben, sagt Medizininformatiker Frank Ückert. Aber
3: diese umfassenden Datensätze, die wir eigentlich für die virtuellen Zwillinge brauchen, die gibt es kaum bis gar nicht, jedenfalls nicht in ausreichender Menge, um solche Modelle richtig zu trainieren.
4: Viele Anwendungsmöglichkeiten der digitalen Zwillinge sind deshalb noch Zukunftsmusik, räumt auch Neurologe Tjalf Ziemsen von der Uni Dresden ein. Prognosen zum zukünftigen Krankheitsverlauf zum Beispiel sind aufgrund fehlender Daten noch nicht möglich. Frank Ückert fasst den aktuellen Stand der Zwillingsforschung in der Medizin so zusammen.
3: Wenn ich den digitalen Zwilling als Vorstufe sehe für Entscheidungsunterstützung in ganz konkreten Fällen, da sind wir durchaus schon, also das wird schon gemacht. Aber wenn ich den digitalen Zwilling so definiere, wie er gedacht ist, dass ich ein komplexes System wie den ganzen Patienten, den Mensch, abbilden kann, um mit den digitalen Versionen verschiedene Therapien durchzuführen und zu gucken, wie es sich entwickelt. Wenn ich das als Maßstab nehme, dann sind wir noch einiges davon entfernt.
1: Digitale Zwillinge in der Medizin. Thomas Sambol berichtete.

schweres Erdbeben in Venezuela. Die Rettungs- und Bergungsarbeiten haben dort begonnen. Die Bilder, die uns da erreichen aus der Hauptstadt Caracas, zeigen eingestürzte Gebäude. Den aktuellen Stand bilden wir gleich ab in den Nachrichten um 8 hier auf NDR Info.

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1: Um 8 Uhr mit Emily Seidel. Nach heftigen Erdbeben in Venezuela hat die Übergangspräsidentin Rodriguez mindestens 32 Todesopfer bestätigt. Mindestens 700 Menschen wurden demnach verletzt. Aus den besonders schwer betroffenen Regionen gäbe es allerdings noch keine Zahlen, betonte die Präsidentin. Die Beben ereigneten sich am frühen Abend Ortszeit. Die Epizentren lagen etwa 160 Kilometer westlich der Hauptstadt Caracas. Jenny Barke in Mexiko-Stadt hatte Kontakt mit Menschen in Caracas und fasst die Lage zusammen.
2: Man sieht einfach große Trümmerberge. Es sind in zentralen Vierteln von Caracas auch mehrere Hochhäuser, teils 22-stöckig, zusammengebrochen. Da werden sich wahrscheinlich viele Menschen drin befunden haben. Es war in Venezuela ein nationaler Feiertag. Viele Menschen waren zu Hause. Und die Rettungskräfte, die suchen jetzt noch nach Verschütteten, hoffentlich nach Lebenden, die sie dann noch finden. Der internationale Flughafen ist beschädigt, Flüge gestrichen, er bleibt auch geschlossen und jetzt wird wahrscheinlich die ganze Nacht der Rettungseinsatz weiterlaufen.
1: Die Einführung des neuen Wehrdienstes hat sich aus Sicht des Verteidigungsministeriums bewährt. Im Vergleich zum Vorjahr gibt es ein deutliches Plus an Bewerbungen und Neueinstellungen. Aus Berlin Christina Nagel.
3: Das Ziel des neuen Wehrdienstes war und ist es, mehr Personal für die Bundeswehr zu gewinnen. Unter anderem wurden neue Dienstzeitmodelle eingeführt. Es gibt mehr Geld. Das alles scheint sich auszuzahlen. In den ersten 6 Monaten haben sich bereits mehr Menschen aus unterschiedlichsten Altersgruppen für die Bundeswehr entschieden als im Jahr zuvor. Nach Angaben des Ministeriums gab es rund 38.500 Bewerbungen und rund 11.000 Neueinstellungen. Positiv bewertet wird auch der Rücklauf der Fragebögen, die seit Januar an 18-Jährige geschickt werden. 96% der jungen Männer haben den verpflichtenden Fragebogen ausgefüllt. Jeder Fünfte habe generelles Interesse am Wehrdienst gezeigt. Auch wenn der Fragebogen in erster Linie dazu dienen soll, Daten zu erfassen, mehr als 530 18-Jährige haben sich bereits für einen Wehrdienst entschieden und sind fest eingeplant.
1: In Berlin kommen die Ministerpräsidenten der Länder heute mit Bundeskanzler Merz zusammen. Zentrales Thema ist die finanzielle Lage der Kommunen. Aus Berlin Jakob Mayer.
4: Es geht um viel Geld und um die Frage, wer welche Leistungen bezahlt, wenn am Nachmittag die Ministerpräsidentinnen und Präsidenten mit Bundeskanzler Friedrich Merz zusammenkommen. Das Konnexitätsprinzip besagt, wer bestellt, bezahlt auch. Aber der Bund hat Gesetze beschlossen, die Städte, Landkreise und Gemeinden immer stärker belasten. Dabei geht es etwa um Regelungen zum Unterhaltsvorschuss, zur Jugendhilfe und zur Eingliederungshilfe, die Menschen mit Handicap zugutekommt. Regierungschefs der Länder fordern den Bund deshalb auf, den Kommunen bei Leistungsgesetzen zu helfen. Nach den Worten von Bayerns Ministerpräsident und CSU-Chef Markus Söder könnte es darauf hinauslaufen, dass der Bund künftig bei Gesetzen, die er selbst auf den Weg bringt, 3/4 der Kosten übernimmt, die Länder 1/4.
1: Der Hamburger Halbmarathon am kommenden Sonntag fällt aus. Das teilten die Veranstalter mit Blick auf die erwarteten hohen Temperaturen mit. Sie sprachen von der vermutlich schwersten Entscheidung in der Geschichte der Veranstaltung. Der Halbmarathon soll jetzt im Verlauf des Jahres nachgeholt werden. Zu dem Lauf haben sich 24.000 Sportler angemeldet. In Hamburg werden am Wochenende Temperaturen von bis zu 37 Grad Celsius erwartet. Bei der Fußball-Weltmeisterschaft sind die Vorrunden in den ersten 3 Gruppen abgeschlossen. Gruppensieger wurden Brasilien, die Schweiz und Mexiko. Aus dem ARD-WM-Team Silke Heine.
5: Drittes Spiel, dritter Sieg. Mexiko hat auch Tschechien 3:0 bezwungen und ist mit der Maximalausbeute ins 16. Finale gestürmt. Zudem steht Südafrika in Gruppe A dank eines 1:0-Sieges gegen Südkorea erstmals in einer WM-KO-Runde. Die Schweiz sichert sich in Gruppe B den Sieg vor Kanada dank eines 2:1-Sieges im direkten Duell. Auch Bosnien-Herzegowina ist nach einem 3:1 gegen Katar weiter. In Gruppe C hat Brasilien nach einem 3:0 gegen Schottland knapp die Nase vor Marokko, das sich gegen Haiti ein 4:2 erkämpfte. Bundestrainer Julian Nagelsmann hat unterdessen 2 Startelfwechsel für das Spiel gegen Ecuador angekündigt. Antonio Rüdiger und David Raum werden diesmal beginnen. Dennis Undav erneut nicht.
1: Das waren die Nachrichten.
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6: Ja, sonnig und trocken heute. Temperaturen 22 Grad auf Sylt, 34 Grad in Göttingen. Morgen wieder viel Sonne. Es wird noch wärmer bis 38 Grad. Am Sonnabend dann anfangs erneut sonnig. Dann im Tagesverlauf auch mal gewittrige Schauer bis 39 Grad. Und Sonntag dann neben Sonne mehr Wolken, oft schwül, gebietsweise Regen oder Gewitter, bis 37 Grad. Ende Info der Verkehrsservice A1 Osnabrück Richtung Bremen zwischen dem Dreieck Stur und Bremen-Arsten 6 Kilometer Stau vor der Baustelle. A7 Hannover Richtung Flensburg zwischen Hamburg-Hausbruch und dem Elbtunnel 5 Kilometer stockender Verkehr. A25 Geesthacht Richtung Hamburg zwischen Nettelnburg und Allermö 3 Kilometer stockender Verkehr. Und die A352 Hannover Nord Richtung A2. Die Autobahn ist zwischen dem Dreieck Hannover Nord und Langenhagen-Kaltenweide nach einem Unfall bis morgen ca. 6 Uhr gesperrt. 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Ich bin Stefan Schlag. Guten Morgen. In der US-amerikanischen Hauptstadt war Präsident Trump in der vergangenen Nacht unserer Zeit ganz in seinem Element. Er feierte sein Land und natürlich auch sich selbst. Anlass ist das 250-jährige Staatsjubiläum. Und so etwas feiern die Vereinigten Staaten mit einer großen Show.
7: I'm a real American, trällert die Marine Corps Big Band von der Bühne, während die Kampfflugzeuge der Air Force im Tiefflug über die National Mall in den Sonnenuntergang donnern. Mehr Patriotismus geht kaum als bei der Auftaktveranstaltung zum 250. Geburtstag der Nation. Zwei Wochen lang feiert die Great American State Fair das erste Vierteljahrtausend US-amerikanischer Landesgeschichte.
8: The British had more men, more guns, more ships.
7: Historisch nicht immer ganz akkurat wird die Geschichte der amerikanischen Revolution nacherzählt, als stringente Erfolgsgeschichte vom tapferen Underdog, der sich moralisch überlegen von der Staatsgründung bis zur Weltmacht hocharbeitet. Und auch wenn es zwischendrin mal nicht näher benannte Rückschläge gegeben habe, sei Amerika ja nun wieder zurück, verkündet der Hauptredner des Abends.
9: America is back.
7: US-Präsident Donald Trump steuert seine übliche Wahlkampfrede bei. Der Ölpreis, die Einwanderung, der Kampf gegen Drogen, der Ballsaal am Weißen Haus bis zur Umbenennung des Golfs von Mexiko. Der Präsident setzt auf bewährte Themen und bestätigt damit die Erwartungen seiner Kritiker. Denn Trump ist an diesem Abend das Ersatzprogramm für zahlreiche Musiker, die ihren Auftritt wieder abgesagt hatten, weil sie eine allzu parteipolitische Veranstaltung fürchteten.
9: As you know very well, a short time ago, we were a dead country. We were dead.
7: Zwischen 5.000 und 10.000 Menschen sind trotzdem gekommen, deutlich weniger als erwartet. Und selbst die reagieren auf Trumps Rhetorik eher routiniert als euphorisch.
9: By the way, how good is our military? How good is our military?
7: Heikle Themen wie Inflation, Lohnstagnation, Wohnkosten oder Langzeitarbeitslosigkeit vermeidet der Präsident im Jahr der Zwischenwahlen. Umso mehr Platz im Festprogramm bekommen Gebete und das Motiv vom christlichen Amerika.
10: God breathed life into this nation and he's not done yet.
7: US-Amerikaner, die sich zum Landesgeburtstag eine überparteiliche Geste der Einigung erhofft hatten, dürften enttäuscht werden. Die Show der kommenden Tage ist für das weiße, ländliche Amerika gedacht. Rodeo-Shows, christlicher Patriotismus, ein Autorennen mitten in Washington und zum 4. Juli dann das größte Feuerwerk der Landesgeschichte. Und natürlich jede Menge Kampfflugzeuge.
6: 250 Jahre Vereinigte Staaten. Samuel Jakisch berichtete aus Washington.
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6: Die Deutsche Bahn rechnet beim Neubau der Norderelbbrücken in Hamburg mit rund 7 Jahren Bauzeit. Bis zur Fertigstellung Ende der 2030er Jahre wird auf der Freihafen-Elbbrücke kein Autoverkehr möglich sein. Oliver Wuttke.
11: Der Ersatz der 100 Jahre alten Norderelbbrücken ist ein Mammutprojekt. 660 Züge pro Tag müssen auch während der Bauzeit über die Elbe. Während die alten Brücken und Pfeiler abgerissen und neu gebaut werden, plant Projektleiterin Stefanie Heser deshalb eine Umleitung für die Gleise.
12: In engster Abstimmung mit der Stadt haben wir festgelegt, dass wir die bauzeitliche Trasse für diese beiden Gleise in Lage der jetzigen Freihafen-Elbbrücke verlegen. Und dort werden wir alle Züge umleiten, während wir den Neubau realisieren.
11: Die ebenfalls marode Freihafen-Elbbrücke für den Autoverkehr wird dazu entfernt und an Land saniert. 7 Jahre soll an der neuen Bahnbrücke gebaut werden. Anfang der 30er könnte es losgehen. Die Brücke der S-Bahn nach Harburg ist von dem Umbau nicht betroffen. Am Ende sollen 6 statt 4 Gleise für Regionalfern- und Güterzüge über die Elbe führen.
6: Parkplätze an Autobahnen sind auch in Niedersachsen immer häufiger bis auf den letzten Platz belegt. Lastwagenfahrer haben es deshalb schwer, einen Stellplatz für die Nacht zu finden. Die CDU im Landtag greift das Thema nun auf und fordert von der rot-grünen Landesregierung, etwas gegen den Lkw-Parkplatzmangel zu tun. Helmut Eickhoff.
7: Der CDU geht es zum Beispiel um brachliegende Flächen in der Nähe von Anschlussstellen. Da könnte die Landesregierung doch mal prüfen, welche davon für Lkw-Stellplätze geeignet werden, so die Christdemokraten. Dann müsste ihrer Ansicht nach auch der Bau von Parkplätzen allgemein schneller geplant und genehmigt werden. Nächste Idee der CDU, digitale Systeme noch mehr fördern, um die Stellplatzkapazitäten noch besser zu nutzen. Das niedersächsische Wirtschaftsministerium, das sieht die Probleme ebenfalls. Man nehme das sehr ernst, heißt es. Das Land unterstütze den Ausbau von Stellplätzen, zum Beispiel im Umfeld von Gewerbegebieten oder auch in Zusammenarbeit mit Kommunen und privaten Betreibern. Aber der Einfluss des Landes ist zugegebenermaßen auch begrenzt, zumindest was Parkplätze direkt an der Autobahn angeht, denn für die ist die Autobahn GmbH des Bundes verantwortlich. Der Gesamtverband Verkehrsgewerbe Niedersachsen begrüßt den Vorstoß der CDU. Die Branche warne seit Jahren vor dem Parkplatzmangel. Die Politik habe die steigenden Güterverkehre zwar gesehen, aber die notwendige Infrastruktur dafür nicht geschaffen.
6: In Berlin geht es heute ums Geld. Die Ministerpräsidenten der Länder treffen sich mit Kanzler Merz. Sie wollen erreichen, dass Berlin die Kosten übernimmt, die durch Bundesgesetze entstehen. Auch Schleswig-Holsteins Ministerpräsident Günther mahnte im Vorfeld Reformen an. Stefan Böhnke.
13: Es sei nicht 5, sondern inzwischen sogar 2:12, sagte Ministerpräsident Daniel Günther. Es bestehe ein enormer Handlungsdruck. Vor allem für die Kommunen sei die finanzielle Lage dramatisch, sagte Günther. Zum einen wegen der schwierigen wirtschaftlichen Lage, zum anderen durch Leistungsgesetze des Bundes mit erheblichen Kostensteigerungen. Notwendig sei ein finanzieller Ausgleich durch den Bund. Darum geht es heute in Berlin. Der Ministerpräsident forderte darüber hinaus auch strukturelle Reformen. Leistungsgesetze wie zum Beispiel die Eingliederungshilfe mit teilweise jährlichen Kostensteigerungen von 10-15% überforderten die Haushalte von Land und Kommunen.
6: Ja, wie kommen Bund und Länder gemeinsam auf Reformkurs? Das ist ja unser NDR-Info-Thema heute früh hier auf NDR-Info. Und in 10 Minuten etwa sprechen wir mit der Politikwissenschaftlerin Julia Reuschenbach von der Uni Hamburg darüber, wie Bund und Länder da zusammenfinden können. Kinderprogramm, eine Filmpremiere und Waldsingen. Der Nationalpark Jasmund unter Mecklenburg-Vorpommern feiert 15 Jahre UNESCO-Weltnaturerbe. Im Nationalparkzentrum Königstuhl werden heute bis zu 2000 Gäste erwartet. Janet Lindemann.
14: Gefeiert wird nicht nur heute, sondern auch in den nächsten Tagen. Zum Beispiel sollen 400 Schülerinnen und Schüler von der Insel Rügen an 3 Tagen mehr über die Natur lernen in einer Kinderuni. Die alten Buchenwälder auf Jasmund werden jedes Jahr von Hunderttausenden Menschen besucht. Die Besucher geschickt zu lenken ist und bleibt die herausforderndste Aufgabe, sagt eine Sprecherin des Nationalparkzentrums. Seit 2017 gibt es das Welterbeforum mit einem Wanderstützpunkt. Dort haben sich schon 110.000 Besucher eine Ausstellung über die alten Buchenwälder Europas angeschaut.
6: Und soweit Informationen aus Norddeutschland heute früh kompakt zusammengefasst für Sie.
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21: Ich bin Susanne Stichler.
6: Und ich bin Stefan Schlag.
21: Gemeinsam sind wir wieder live vor Ort, dieses Mal in Waren an der Müritz. Um mit Ihnen ins Gespräch zu kommen. Wir wollen wissen, wie gehen Sie damit um, dass vieles teurer wird? Wie schauen Sie auf die Probleme und wie könnten die Lösungen aussehen?
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6: Ja, schauen Sie vorbei am kommenden Dienstag, am 30.06. in Waren an der Müritz. Wir sind dann ab 6 Uhr vor Ort im Hafen, berichten dann live für Sie den ganzen Tag. Jetzt bekommen Sie erstmal das Wichtigste in Kürze bei uns um 8.15 Uhr. Und jetzt der kurze Überblick.
1: In Venezuela sind nach Angaben von Übergangspräsidentin Rodriguez mindestens 32 Menschen durch zwei schwere Erdbeben ums Leben gekommen. 700 Menschen wurden verletzt. Laut der US-Erdbebenwarte lag die Stärke der Erschütterungen bei 7,2 und 7,5 auf der Richterskala. Demnach handelt es sich um die heftigsten Erschütterungen seit mehr als 120 Jahren in dem Land. In der Hauptstadt Caracas stürzten Häuser ein, der Flughafen wurde beschädigt und hat den Betrieb eingestellt. Im Bundestag nimmt eine fraktionsübergreifende Gruppe einen weiteren Anlauf für eine Neuregelung der Organspende. Die Abgeordneten werben dafür, eine Widerspruchsregelung einzuführen. Das bedeutet, dass Erwachsene zuerst als Organspender gelten, es sei denn, sie widersprechen. Aktuell können Menschen in Deutschland nach ihrem Tod nur dann Organe entnommen werden, wenn sie dem aktiv zugestimmt haben. Für die Menschen, die auf eine Transplantation angewiesen sind, reicht die Zahl der gespendeten Organe bei weitem nicht aus. Die Bahn bietet in den kommenden Tagen besondere Konditionen aufgrund der Hitze an. Wie der Verkehrskonzern mitteilte, können Fahrgäste ihr Geld zurückbekommen, wenn sie die Reise bei der Extremwetterlage nicht antreten wollen. Möglich ist dies für Fernverkehrstickets bis einschließlich nächsten Dienstag, auch für Spar- und Supersparpreistarife. Dafür müssen die Fahrkarten bis spätestens 23. Juni gekauft worden sein. Und das Wetter in Norddeutschland überwiegend sonnig und trocken. Höchstwerte zwischen 22 Grad auf Sylt und 34 Grad in Göttingen. Das war der kurze Überblick und jetzt geht's zurück zu Stefan Schlag.
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6: Die Vorrunde bei der Fußball-Weltmeisterschaft neigt sich so langsam dem Ende entgegen. Es war bislang eine Gruppenphase der Überraschungen, auch in der Nacht, Moritz Kühn.
2: Ja, es gab eine böse Überraschung für die Südkoreaner um den Ex-Hamburger Heung-min Son, denn sie müssen zittern um den Einzug ins 16. Finale, nur Gruppendritter nach der 0-1-Pleite gegen Südafrika. Die Südafrikaner haben sich dagegen erstmals für die WM-KO-Phase qualifiziert. Sieger dieser Vorrundengruppe ist Mexiko, das stand aber schon vor dem 3-0-Sieg gegen Tschechien fest, Florian Winkler.
3: Drittes Spiel, dritter Sieg. Der Co-Gastgeber hatte sich bereits für das 16. Finale qualifiziert. Tschechien muss dagegen mit der mageren Bilanz von nur einem Punkt bei dieser WM die Heimreise antreten, denn Südafrika gelang die große Überraschung in der Gruppe A. Das Team von Trainer Hugo Broos gewann mit 1-0 gegen Südkorea und qualifizierte sich bei seiner vierten WM-Teilnahme erstmals für die K.O.-Runde. Die Asiaten, denen ein Unentschieden fürs Weiterkommen gereicht hätte, müssen nach einer erneut schwachen Leistung als Gruppendritter zittern.
2: Ja, das könnte richtig eng werden, denn nur die 8 besten Gruppendritten sind in der K.O.-Phase dabei. Immerhin, Südkorea hat in der Tabelle der Gruppendritten schon mal Schottland hinter sich gelassen. Die Schotten haben in der Gruppe C mit 0-3 gegen Brasilien verloren und müssen auch bangen um die Teilnahme am 16. Finale. Brasilien hat sich dagegen vor Marokko den Gruppensieg gesichert. Wie weit kann die Mannschaft aus Südamerika in diesem Turnier kommen? Philipp Weißkirch mit einer Einschätzung.
22: Ja, also die Mannschaft hat auf jeden Fall mit jedem Spiel mehr Selbstvertrauen getankt, hat mit Vinny Junior einen verlässlichen Knipser, der hat jetzt schon 4-mal getroffen in 3 WM-Spielen und mit Carlo Ancelotti steht ein erfolgreicher Trainer an der Seitenlinie. Aber ich finde schon, gegen Marokko hat Brasilien auch Probleme gehabt, Haiti und Schottland zuletzt, die waren einfach zu schwach. Und in der K.O.-Phase warten eben härtere Gegner. Es könnte im 16. Finale schon gegen Japan gehen oder die Niederlande, beides eher unangenehm. Ja, und die Hoffnungen der Seleção, die ruhen ja auch auf Superstar Neymar. Der ist jetzt nach seiner Verletzung gegen Schottland zumindest mal eingewechselt worden und hat sein Comeback gegeben. Aber was der wirklich leisten kann, was die Mannschaft wirklich leisten kann, wenn sie dann auch mal richtig gefordert wird, das ist echt schwer zu sagen, auch wenn das Potenzial des Teams sicher absolut vorhanden ist.
2: Die Vorrundengruppen C und A sind also abgeschlossen, aber auch Gruppe B ist durch. Ganz oben in der Tabelle die Schweiz nach dem 2-1-Erfolg gegen Kanada. Die Kanadier sind zwar auch weiter, haben aber den Heimvorteil verspielt. Ihr 16. Finale wird nicht in Vancouver, sondern in Los Angeles ausgetragen. So gut wie sicher auch in der K.O.-Phase dabei ist Bosnien-Herzegowina nach dem 3-1-Sieg gegen Katar. Heute Abend ist dann das deutsche Team wieder dran. Im abschließenden Gruppenspiel geht es gegen Ecuador. Der Gruppensieg schon vor dieser Partie sicher. Trotzdem heißt das Motto von Bundestrainer Julian Nagelsmann Rhythmus statt Rotation. Der Doppeltorschütze gegen die Elfenbeinküste, Dennis Undorf, wird erneut erstmal nur auf der Bank sitzen.
23: Wenn es nicht fein wäre, dann wäre ich nicht hier. Wir hatten Rollengespräche.
4: Ich versuche einfach nur guten Input zu bringen. Das Wichtigste ist, wie gesagt, an erster Stelle, dass wir die Spiele gewinnen. Und alles andere kann man hinten anstellen. Wenn ich nicht zufrieden wäre, wäre ich nicht hier, glaube ich. Deswegen die Rolle akzeptieren habe ich. Aber ich versuche einfach nur, meinen Job zu erledigen und das hat jetzt 2 Spiele gut geklappt.
2: Sagt der gebürtige Niedersachse Dennis Undorf, der heute Abend gegen Ecuador keine Chance von Beginn an bekommt. Und auch Torwart Oliver Baumann sitzt weiter nur auf der Bank. Er wurde ja kurz vor dem Turnier zur Nummer 2 degradiert. Zwischen den Pfosten steht erneut Manuel Neuer vom FC Bayern. Gespielt wird übrigens 8 Kilometer westlich von New York City und zwar um 16 Uhr Ortszeit bei schönen 27 Grad, also um 22 Uhr. Deutscher Zeit. Deutlich wärmer ist es in diesen Tagen und auch in den kommenden Tagen hier bei uns im Norden. In Hamburg wird am Wochenende bei mehr als 35 Grad geschwitzt. Diese Hitze hat nun dazu geführt, dass der für Sonntag geplante Halbmarathon in der Hansestadt mit fast 25.000 Läuferinnen und Läufern verschoben wird. Janine Legrand mit den Einzelheiten.
5: Nach sorgfältiger Analyse der aktuellen Wetterlage sowie intensiven Gesprächen mit Experten und Expertinnen, den zuständigen Behörden und unseren Partnern sind wir zu dem Entschluss gekommen, den 32. Heller Hamburg Halbmarathon nicht wie geplant durchzuführen. So heißt es in einer offiziellen Erklärung des Veranstalters auf dessen Homepage. Am Dienstag hatte Steven Richter, der Geschäftsführer der Laufgesellschaft, NDR 90,3 gegenüber noch betont, dass das Rennen definitiv stattfinden wird. 24.000 Läuferinnen und Läufer hatten sich für den Wettkampf angemeldet. In einer E-Mail an sie betont der Veranstalter aber, dass der Halbmarathon nicht abgesagt wurde, sondern verschoben. Noch in diesem Jahr soll er nachgeholt werden, ein Termin steht aber noch nicht fest.
2: 2019 hatte der Veranstalter bei Temperaturen von bis zu 36 Grad den Halbmarathon durchführen lassen. Damals standen an Wasserstellen nicht mehr genug Getränke zur Verfügung. Rund 350 Teilnehmer kamen nicht ins Ziel. 57 mussten ins Krankenhaus gebracht werden.
8: Ja, kannst du noch ein bisschen trainieren, ne? Wird der verschoben, der Halbmarathon.
2: Ich habe noch nie einen Halbmarathon gelaufen und werde es auch nie tun, Stefan.
8: Moritz Kühners in der Sportredaktion. Uhr 22. In Berlin treffen sich heute die Ministerpräsidentinnen und Präsidenten der Länder mit Bundeskanzler Merz. Es ist ihr letztes reguläres Treffen vor der Sommerpause und die Liste an drängenden Themen ist schon lang. Die jüngsten Rentenpläne, die geplante Gesundheitsreform und diverse Vorhaben und Veränderungen in der Steuer- und Sozialpolitik sorgen für Spannungen zwischen Bund und Ländern. Ja, wie kommen denn beide Seiten gemeinsam auf Reformkurs? Das ist unser NDR-Info-Thema heute früh. Ich begrüße jetzt die Politikwissenschaftlerin Julia Reuschenbach von der Uni Hamburg. Schönen guten Morgen, Frau Reuschenbach.
23: Guten Morgen.
8: Kanzler Merz hatte sich zuletzt ja eine Klatsche eingefangen, als die Länder diese geplante 1.000-Euro-Prämie zur Entlastung der Bürger bei den Spritpreisen ablehnten. Wie beurteilen Sie denn das gegenwärtige Verhältnis zwischen Bund und Ländern?
23: Naja, Sie deuten es schon an, es könnte besser sein. Mhm. Also in der Tat, da gab es wirklich viel Unmut darüber, dass die Länder zu wenig einbezogen wurden. Ist aber nicht das erste Thema. Das war ja eine sehr situative Maßnahme, sehr kurzfristig mit Blick auf den Krieg im Iran. Wir hatten aber das ähnliche Beispiel auch schon bei der Krankenhausreform, wo auch die Länder gesagt haben, da sind wir zu wenig einbezogen worden. Das hat für uns so weitreichende Auswirkungen. Da müssen wir früher im Prozess eingebunden werden. Und entscheidend bei diesen großen Reformprojekten, die Sie gerade ja auch schon erwähnt haben, ist jetzt eben, dass es besser läuft, weil das sind wirklich die großen Baustellen, die bearbeitet werden müssen. Da darf auch nichts aufgeschoben werden. Umso wichtiger, dass die Länder auch involviert werden.
8: Gerade geht es ja auch um die Rentenreform. Da hat die Rentenkommission ihre Vorschläge vorgelegt. Kanzler Merz sagte, ja, das müsse im Gesamtpaket verabschiedet werden, 1:1. Das müsse man so lassen. Da gab es auch schon Kritik aus den Ländern. Manuela Schwesig in Mecklenburg-Vorpommern beispielsweise, die hat da schon gleich gesagt, nein, also 1:1 werde das ganz sicher nicht gehen. Sehen Sie darin auch einen Konfliktpunkt?
23: Naja, das Dilemma bei der Rentenreform ist zum einen, dass es durchaus aus Sicht der Bundesregierung natürlich Sinn macht, erstmal den Anspruch zu setzen, zu sagen, da haben sich ja drei durchaus sehr unterschiedliche Fraktionen auch in den Personen, die da verhandelt haben in der Kommission, jetzt über Monate mit einem Thema befasst und sich geeinigt. Und diese Einigung, die sollten wir jetzt sozusagen als Wert an sich auch sehen und sollten nicht wieder anfangen, das alles aufzuschnüren. Das kennen wir ja auch, das wissen wir, war in der Ampelkoalition ein großes Problem, auch in der Wahrnehmung der Bevölkerung, dass immer, wenn mal eine Einigung gefunden wurde, sie dann gleich wieder in Frage gestellt wurde. Das schafft überhaupt keine Stabilität, überhaupt keine Planungssicherheit. Auf der anderen Seite ist es aber eben so, dass die Länder nicht mit in der Kommission saßen und dass wir eben spezifische Situationen haben. Wir reden, wenn Sie Manuela Schwesig erwähnen, ja insbesondere in Ostdeutschland über die Herausforderung, was ist, wenn Menschen wenig eigene Vorsorge treffen konnten im Verlauf ihrer Berufstätigkeit und dergleichen mehr. Und die Kunst wird sein, das dazwischen zu finden. Also einerseits eben nicht jetzt wieder die Tür aufzumachen, mit der im Grunde der ganze Kompromiss und all die mühsamen Einigungen zerredet werden können, aber natürlich auch nicht wieder Gefahr zu laufen, den Ländern im Grunde keinen Spielraum zu geben, sich zumindest proaktiv in die Debatte einzubringen. Zumal wir ja ausgerechnet in zwei ostdeutschen Wahlen auch unmittelbar nach der Sommerpause Landtagswahl haben.
8: Es geht am Ende ja auch immer um die Frage, auch bei dem Treffen heute, wer die Kosten trägt, wenn der Bund Leistungen oder eine Aufgaben beschließt. Die Länder argumentieren ja, dass Bundesgesetze oft erhebliche Ausgaben bei Ländern und Kommunen verursachen, ohne dass der Bund ausreichend dafür aufkommt. Und ich habe darüber heute früh mit Olaf Lies, mit Niedersachsens Ministerpräsident gesprochen. Und er hat dazu Folgendes gesagt. Das hören wir uns mal kurz an.
9: Wir haben jetzt ein Problem, weil wir natürlich eine hohe Belastung der Kommunen haben. Also wir müssen beides machen. Regelung für die Zukunft, aber wir brauchen eine Sicherheit, auch wie die Kommunen eigentlich unter dem hohen finanziellen Druck eigentlich überleben können.
8: Ja, braucht es eine Neuordnung dieser Bund-Länder-Finanzen?
23: Ja, das ist natürlich eine Forderung. Damit kann man sich im politischen Betrieb auch gleich in die Sommerpause verabschieden, weil man ja ahnt, wie komplex das ist und wie lang das dauern würde. Aber das, was da eigentlich im Kern drinsteckt, ist ein Thema, das wir jetzt seit mehreren Jahren schon diskutieren, nämlich insbesondere die Überschuldung der Kommunen. Wir haben einen massiven Anstieg dieser Überschuldung in diesem Jahr, also wirklich ein exponentieller Zuwachs. Und das Problem, das daraus entsteht, ist vor allen Dingen, dass die Gestaltungskraft der Kommunen verloren geht, dass also keine Spielräume mehr da sind, dass man im Grunde nur noch administriert und das verwaltet, was von oben und zwar sowohl von den Ländern, aber eben insbesondere vom Bund aus an die Kommunen durchgegeben wird, an Aufgaben, an Finanzierungen etc. Und daran wird man was ändern müssen. Da sind auch Vorschläge in der Welt. Über den Schuldenschnitt ist schon diskutiert worden und vieles andere mehr. Und ich würde vermuten, wenn wir diese sozialpolitischen Reformen auf den Weg bekommen wollen. Und der Anspruch der Bundesregierung ist ja, dass bis Ende dieses Jahres wirklich in weiten Teilen dieser Themen Steuern, Rente, gesetzliche Krankenversicherung, Pflege etc. was passieren soll, dann wird man dieses Thema die ganze Zeit mitdiskutieren und letztlich auch einer Lösung zuführen müssen, auch um zu zeigen, dass man eben diesen Bedarf, dass in einem Mehrebenensystem, wie wir es haben, diese Ebenen, also Länder und Kommunen auch einbezogen werden, dass man den nicht nur ernst nimmt, sondern dem eben auch tatsächlich politisch Rechnung trägt.
8: Das sagt die Politikwissenschaftlerin Julia Reuschenbach von der Uni Hamburg bei uns live hier auf NDR Info. Wie kommen Bund und Länder gemeinsam auf Reformkurs? Unser NDR Info-Thema heute früh.
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8: Wer am späten Dienstagabend mit der Deutschen Bahn unterwegs war, brauchte viel Geduld und gute Nerven. Nichts ging mehr. Wegen einer Funkstörung war der Zugverkehr komplett lahmgelegt für mehr als 2 Stunden. Unsere Gastautorin heute, Tatjana Heidt, stellvertretende Nachrichtenchefin der Frankfurter Allgemeinen Zeitung. Sie meint, in Deutschland sei es längst ein Volkssport, sich bei Verspätungen und Pannen über das Staatsunternehmen zu mokieren oder aufzuregen. Das dürfe aber nicht über die Ernsthaftigkeit des Problems hinwegtäuschen.
10: Die Zuverlässigkeit der Verkehrswege ist ein volkswirtschaftlich relevantes Thema. Nicht nur, aber auch was die Schienen angeht. Während der massiven GDL-Streiks vor 2,5 Jahren etwa, bezifferte die Bahn selbst ihre entstandenen Schäden auf 25 Millionen Euro pro Tag. Anfang des Monats beklagte die Stahlbranche die Unzuverlässigkeit der Bahn. Wegen dieser müsse an einigen Standorten bereits die Produktion gedrosselt werden. Und nach dem Ausfall vom späten Dienstagabend meinte der Verband der Güterbahn, es werde Tage dauern, bis der Logistikstau abgearbeitet ist. Tage. Und das, obwohl die Bahn die Störung in rund 2 Stunden behoben hatte. Natürlich kommt ein flächendeckender Stillstand wie der am Dienstag nicht alle Tage vor. Aber dass ein Funkausfall die Bahn und ganz Deutschland derart lahmlegen konnte, ist erschreckend. Und es zeigt einmal mehr die Verwundbarkeit unserer kritischen Infrastruktur. Dieses Mal mag es ein einziges fehlerhaftes Sicherheitsupdate gewesen sein. Aber was, wenn es beim nächsten Mal ein feindlicher Hackerangriff ist?
8: Die Meinung von Tatjana Heidt von der FAZ. Der Spiegel macht ein generelles Problem aus. Deutschland und der Bahn fehle es an Digitalisierungswillen.
7: In früheren Jahrhunderten mussten Eisenbahnräuber noch ganze Baumstämme auf die Gleise wuchten, wenn sie einen Zug überfallen wollten. Heute reicht im Zweifel ein Laptop oder ein Bolzenschneider, um viel Schaden anzurichten. Das liegt auch daran, dass Deutschland zwar seit einiger Zeit endlich die marode Schieneninfrastruktur saniert, bei der Umstellung auf neue Bahntechnologien aber nur im Schneckentempo vorankommt. So ist es bei GSMR, einer Technologie aus den 90ern, für die es eigentlich längst einen Nachfolger gibt.
8: Und die Nürnberger Zeitung schaut auf die angekündigten Ziele der neuen Bahnchefin und stellt ihr ein schlechtes Zeugnis aus.
7: Fest steht, dass die Schonfrist für die im Herbst 2025 ins Amt gekommene Bahnchefin Evelyn Paller endgültig vorbei ist. Sie wolle den Konzern vom Kopf auf die Füße stellen, hat sie mehrfach betont. Damit muss sie sich beeilen. Und die Regierung sollte sich endlich ernsthaft mit der Frage befassen, ob die Infrastruktur nicht doch besser in einer bundeseigenen Gesellschaft aufgehoben wäre.
8: Die Standpunkte zusammengestellt von Marei Beermann.
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1: Um 8.30 Uhr mit Emilie Seidel. In Venezuela hat die Regierung nach zwei heftigen Erdbeben den Notstand ausgerufen. Laut Interimspräsidentin Rodriguez kamen mindestens 32 Menschen ums Leben, mehr als 700 weitere wurden demnach verletzt. Aus der am stärksten betroffenen Region gäbe es aber noch keine Zahlen, betonte Rodriguez. Aus der NDR-Nachrichtenredaktion Veronika Streuer.
11: Die Beben ereigneten sich binnen einer Minute. Die US-Erdbebenwarte gab die Stärke mit 7,2 und 7,5 an. Das Epizentrum lag an der Karibikküste, etwa 160 Kilometer von der Hauptstadt Caracas entfernt. Nach Angaben des Innenministeriums stürzten dort Häuser ein. Auch der internationale Flughafen der Hauptstadt wurde beschädigt. Die Menschen wurden aufgerufen, im Freien zu bleiben. Es gab bereits zahlreiche Nachbeben. Das US-Tsunami-Warnzentrum hatte zunächst eine Warnung ausgerufen, diese später aber wieder aufgehoben. Die US-Geologiebehörde befürchtet hohe Opferzahlen. Das Beben ereignete sich an einem gesetzlichen Feiertag. Viele Venezolaner waren deshalb in ihren Häusern. Jetzt stehen die Rettungsarbeiten im Vordergrund. Die USA, El Salvador, Brasilien und andere Staaten haben schon ihre Hilfe angeboten.
1: In Berlin treffen sich heute die Ministerpräsidenten der Länder mit Bundeskanzler Merz. Ein zentrales Thema dabei ist eine Neuordnung der Bund-Länder-Finanzen. Angesichts der prekären Lage vieler Kommunen fordern die Bundesländer eine stärkere Entlastung. Sie pochen auf den Grundsatz, wer bestellt, der zahlt. Das heißt, wenn Gesetze, die vom Bundestag beschlossen werden, zu zusätzlichen Kosten für Städte und Gemeinden führen, kommt dafür der Bund auf. Die Koalition hat bereits angekündigt, dazu einen Vorschlag vorzulegen. Seit dem Start des neuen Wehrdienstes Mitte Januar verzeichnet die Bundeswehr einen deutlichen Anstieg bei Bewerbungen und Neueinstellungen. Im laufenden Jahr seien bislang fast 40.000 Bewerbungen eingegangen, teilte das Verteidigungsministerium mit. Aus der NDR-Nachrichtenredaktion Viktor Kupka.
12: Das sei ein Plus von rund 24% im Vergleich zum Vorjahreszeitraum. Die Zahl der Neueinstellungen sei um 13% auf rund 11.000 gestiegen. Für den neuen Wehrdienst, bei dem sich Interessenten für bis zu 2 Jahre verpflichten können, gäbe es aktuell rund 10.000 sogenannte Einplanungen für 2026, also die Zuweisung eines konkreten Dienstpostens. Auch die neu eingeführte Wehrerfassung läuft nach Angaben des Ministeriums erfolgreich. Bis Mitte Juni seien fast 300.000 Anschreiben verschickt worden, davon gut die Hälfte an Männer, die volljährig würden. Von diesen hätten rund 96% den verpflichtenden Fragebogen fristgerecht beantwortet. Bei den übrigen 4% werde nun ein Ordnungswidrigkeitsverfahren geprüft. Mehr als jeder fünfte männliche Befragte habe Interesse an einem Dienst in den Streitkräften signalisiert.
1: Das Social-Media-Verbot für Kinder unter 16 Jahren in Australien hat bislang offenbar kaum Auswirkungen. Australische Forscher veröffentlichten im British Medical Journal die Ergebnisse einer entsprechenden Untersuchung. Demnach gibt es keine hinreichenden Belege dafür, dass das Gesetz bislang nennenswerte Auswirkungen auf die Nutzung sozialer Medien bei Jugendlichen hat. Minderjährige umgehen vielmehr die per Gesetz erlassenen Beschränkungen, indem sie falsche Accounts erstellen oder Konten nutzen, die auf ältere Personen registriert sind. Ende vergangenen Jahres hatte Australien als erstes Land der Welt ein Social-Media-Verbot für Kinder unter 16 Jahren erlassen. Viele Regionen in Deutschland steuern auf Rekordtemperaturen zu, auch in Norddeutschland. Und die Hitze hat auch schon erste Auswirkungen. Welche das sind, fasst Karin Busche aus der NDR-Nachrichtenredaktion zusammen.
13: Wer zum Beispiel mit der Bahn fahren möchte, kann die Reise kostenlos stornieren. Das hat die Bahn jetzt mitgeteilt. Das gilt auch für Spar- und Supersparpreistickets. Und in Norddeutschland sind schon erste Veranstaltungen abgesagt worden. Der Halbmarathon in Hamburg am Wochenende fällt aus wegen der hohen Temperaturen. Der wird verschoben. Und die Hitze ist heute auch Thema im Bundestag. Die Grünen fordern die Pflegeeinrichtungen, aber auch die häusliche Pflege, stärker auf Krisen vorzubereiten. Und da nennen sie explizit auch Hitze als eine Krise.
1: Bei dem Waldbrand bei Neustrelitz in Mecklenburg-Vorpommern hat sich die Lage über Nacht etwas beruhigt. Hintergrund ist laut Feuerwehr die hohe Luftfeuchtigkeit. Die Situation könne sich aber mit steigenden Temperaturen wieder ändern, hieß es. Ein zweiter großer Löschzug des Landkreises sei daher bereits auf dem Weg. In dem Waldgebiet brennen rund 70 Hektar Land. Das Feuer ist auf einem ehemaligen sowjetischen Schießplatz ausgebrochen. Das Gebiet ist munitionsbelastet. Anwohner sollen Fenster und Türen geschlossen halten. Eine akute Gefahr droht aktuell nicht. Das waren die Nachrichten.
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8: Sonnig, nur vorübergehend ein paar Wolken. Höchstwerte 22 Grad auf den Nordseeinseln bis zu 35 Grad in Südniedersachsen. Morgen zunächst weiterhin sonnig und trocken. Am Abend im westlichen und südwestlichen Niedersachsen Schauer oder Gewitter. 26 Grad im Norden Schleswig-Holsteins bis 38 Grad im Emsland. Am Samstag viel Sonne, dann bis 39 Grad und am Sonntag ähnlich. Temperaturen bis 37 Grad. 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A1 Osnabrück Richtung Bremen zwischen dem Dreieck Stur und Bremen-Arsten 6 Kilometer Stau vor der Baustelle. A1 Bremen Richtung Lübeck zwischen Harburg und der Norderelbbrücke 5 Kilometer stockender Verkehr. A2 Braunschweig Richtung Hannover zwischen dem Kreuz Hannover Ost und Hannover Bodfeld 6 Kilometer stockender Verkehr nach einem Unfall. A7 Hannover Richtung Flensburg zwischen Hamburg-Hausbruch und dem Elbtunnel 5 Kilometer stockt es dort. Dann A25 Geesthacht Richtung Hamburg zwischen Nettelnburg und Allermöhe 3 Kilometer stockender Verkehr. Und die A352 Hannover Nord Richtung A2. Die Autobahn ist zwischen dem Dreieck Hannover Nord und Langenhagen-Kaltenweide nach einem Unfall gesperrt bis morgen ca. 6 Uhr. 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Ich bin Stefan Schlag. Schönen guten Morgen. Innerhalb von weniger als einer Minute haben zwei starke Erdbeben Venezuela erschüttert. Die US-Erdbebenwarte gab die Stärke mit 7,2 und 7,5 an und demnach zählten die Erdbeben zu den weltweit stärksten des laufenden Jahres.
14: Dramatische Bilder aus Caracas, komplett eingestürzte Hochhäuser, Rettungskräfte, die in den Trümmern nach Überlebenden suchen. Innerhalb von weniger als einer Minute erschütterten zwei Beben der Stärke 7,2 und 7,5 Venezuela. Die Beben waren noch bis Kolumbien zu spüren. Auch die Karibikinseln Aruba, Curaçao und Bonaire gaben zunächst Warnungen, auch wegen Tsunamis heraus. Maria Alejandra ist in Schock. Alle Wände waren rissig. Wir haben es irgendwie geschafft, die Tür zu öffnen. Es gab eine Rauchwolke, die uns die Sicht versperrte. Und als wir die Treppe heruntergingen, glich die Szene einem Horrorfilm. Wir mussten über die Trümmer und alles Mögliche klettern. Aber aus diesem Gebäude habe ich nur gesehen, dass eine einzige Familie herausgekommen ist. In dem Viertel Altamira von Caracas ist ein 22-stöckiges Hochhaus zusammengebrochen. Erlebt hat das Erdbeben auch Anja Dagatz, Leiterin der Friedrich-Ebert-Stiftung in Caracas.
15: Es ist um Kontrolle, die Leute sind auf der Straße, es ist ruhig, ein Geschäft hat auch auf und verkauft zu normalen Preisen Wasser und was man so vielleicht braucht. Die Leute orientieren sich und schauen, wo sie unterkommen. Ein großer Schock, ein großer Schreck für alle. So kommt, dass ja heute auch ein nationaler Feiertag war.
14: Auch wenn Venezuela in einer seismischen Zone liegt, gab es seit Jahrzehnten kein großes Erdbeben mehr. Das letzte dieser Stärke war vor 126 Jahren. Genaue Angaben zum Ausmaß der Schäden oder zu Opferzahlen sind noch nicht bekannt. Venezuelas Interimspräsidentin hat den Notstand ausgerufen. Priorität hätten nun die Rettungsarbeiten. Viele Gebiete sind ohne Strom und Internet. Tausende warten außerhalb der Gebäude aus Angst vor Nachbeben. Auch der internationale Flughafen Simón Bolívar wurde beschädigt. Bis auf Weiteres sind alle Flüge gestrichen und der Flughafen geschlossen.
8: Zwei schwere Erdbeben innerhalb kürzester Zeit haben Venezuela erschüttert. Jenny Barke berichtete aus dem AD-Studio in Mexiko-Stadt.
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6: Autofahrer in Deutschland fahren im Schnitt etwa 40 Kilometer pro Tag. Dennoch sind viele Menschen bei der Wahl, welches Auto sie sich kaufen, skeptisch in Sachen Elektroauto wegen der Reichweite, mit der Begründung, die Reichweite könne möglicherweise nicht ausreichen. Mit diesen Fragen hat sich Silke Mehring beschäftigt und sich unter Autofahrern umgehört.
17: Ich habe mir ein E-Auto geliehen und wollte damit 250 Kilometer fahren. Es war Winter und ich musste zweimal auf dieser Strecke tanken. Das hat mich total abgeschreckt und ich werde mir jetzt erstmal kein E-Auto mehr für längere Strecken mieten.
18: Du fährst E-Auto, hast du Reichweitenangst?
19: Nein, gar kein Problem heutzutage. Also ich fahre auf die Autobahn 130, 150 km/h. Wir fahren uns so 350 bis teilweise sogar mehr Kilometer. Dann müssen wir spätestens da eine Pause machen. Die Kinder wollen was essen und dann nutzen wir die Zeit und in 20 Minuten, 25 Minuten haben wir wieder nachgeladen. Das ist gar kein Problem.
21: Bettina und Marc spiegeln das gesamte Spektrum wider. Während manche es als Stress empfinden, dass der Akku fast leer ist, haben andere Strategien entwickelt, die Reichweite des E-Autos bestmöglich zu nutzen. Der Ingenieurpsychologe Professor Thomas Franke beschäftigt sich mit dem Thema der Reichweitenangst. Er erklärt sie damit, dass sich Menschen mehr oder weniger schnell an neue Kulturtechniken, zu denen er die E-Autos zählt, anpassen. Der Stress des Neuen weiche hier aber immer mehr der Gewöhnung, sagt Franke.
20: Ich glaube, das kommt schon langsam auch in allen Bereichen an, dass es eben durch zum Beispiel sowas wie, dass mehr und mehr ihre Firmenwagen elektrisch haben, einfach viele gibt, die das auch ganz, ohne sich jetzt viel damit beschäftigen zu wollen und vielleicht auch ohne so zu den typischen Zielgruppen zu gehören, mit Elektroautos gut klarkommen. Und ich glaube, das ist ein großer Punkt, dass dort einfach sozusagen einfach ein Perspektivenwechsel auch stattfindet.
21: Rationale Gründe für Reichweitenangst gäbe es keine mehr, sagt der Experte. Mit einem E-Auto liegen zu bleiben, sei die absolute Ausnahme. Und selbst wenn der Akkustand auf null runtergehe, fahre das Auto noch einige Kilometer. Das Netz der Ladesäulen sei im europäischen Ausland ausreichend, in Deutschland sowieso.
20: Es gibt überall Schnellladesäulen und auch nicht nur in Autobahnen, sondern auch wenn ich eine Strecke habe, die vielleicht stärker über Landstraße geprägt ist.
21: Der Ulmer Batterieforscher Professor Maximilian Fichtner hält die Reichweitenangst auch technisch für überholt. Moderne Batterien bieten in der Spitze bis zu 700 Kilometer Reichweite. An Schnellladesäulen können innerhalb weniger Minuten hunderte Kilometer nachgeladen werden. Apps zeigen an, wo die Ladesäulen zu finden sind.
24: Es gibt X-Apps, die halt zeigen, wo man die nächsten Ladesäulen findet. Ich würde dann halt empfehlen, auf eine App zurückzugreifen, die dann auch zeigt, ob die Ladesäule frei ist und ob sie funktionsfähig ist. Das können aber schon die meisten. Und dann ist man eigentlich auch problemlos unterwegs und kann das problemlos kalkulieren, wann man laden muss. Ja.
21: Das setzt allerdings voraus, dass man sein E-Auto gut kennt. Anfänger können schlechter einschätzen, wie lange der Akku tatsächlich hält. Und sie unterschätzen auch eher den Einfluss von Kälte und hohem Tempo auf den Batterieverbrauch.
24: Wenn dann von außen Störeinflüsse kommen, wie zum Beispiel jetzt durch schnelles Fahren gegen Wind, dann macht sich das deutlicher bemerkbar im Verbrauch als beim Verbrenner. Also da kann dann je nachdem, wenn einer 140, 160 fährt, da kann der schon mal 30-40% geringere Reichweiten bekommen.
21: Aber auch das ist kalkulierbar, so der Experte.
6: Soweit der Bericht von Silke Mehring. Die Ministerpräsidenten der Länder kommen heute in Berlin zusammen, treffen mit dem Kanzler zusammen und da wird es um die Frage gehen, wie man gemeinsam für die Modernisierung des Landes helfen kann. Wie kommen Bund und Länder da gemeinsam auf einen Reformkurs? Das ist unser NDR-Info-Thema heute früh. Und einer, der da mit am Tisch sitzt, ist Olaf Lies, der Ministerpräsident von Niedersachsen. Welche Erwartungen hat er an das Treffen? Ein Interview mit ihm hören Sie gleich. Jetzt bekommen Sie das Wichtigste in Kürze, 8.43 Uhr.
1: Bei den schweren Erdbeben in Venezuela sind nach offiziellen Angaben mindestens 32 Menschen ums Leben gekommen und 700 verletzt worden. Wie Interimspräsidentin Rodriguez mitteilte, liegen aber aus der am stärksten betroffenen Region noch keine Daten vor. Die US-Erdbebenwarte gab die Stärke der beiden Beben mit 7,2 und 7,5 an. Dabei handle es sich um die heftigsten Erschütterungen in Venezuela seit mehr als 120 Jahren. Die Ministerpräsidenten der Länder fordern vom Bund mehr finanzielle Entlastungen für die Kommunen. Bei ihrem heutigen Treffen mit Kanzler Merz in Berlin streben die Regierungschefs einen Beschluss an, der eine Kostenaufteilung zwischen Bund und Ländern vorsieht. Dabei geht es um Leistungen, über die auf Bundesebene entschieden wird, für die aber die Städte und Gemeinden aufkommen müssen. Dazu zählen Eingliederungshilfen für Menschen mit Handicap. Diskutiert wird eine Regelung, der zufolge der Bund 75-80% dieser Kosten übernimmt. Die Bundeswehr verzeichnet seit Anfang des Jahres einen deutlichen Anstieg von Bewerbungen. In den vergangenen 5 Monaten hätten sich fast 40.000 Menschen für alle Laufbahnen beworben, teilte das Verteidigungsministerium mit. Das ist rund 1/4 mehr als im Vorjahreszeitraum. Die Bundeswehr hat infolgedessen auch mehr Menschen eingestellt. Mitte Januar wurde in Deutschland ein neuer freiwilliger Wehrdienst eingeführt. Und das Wetter in Norddeutschland, überwiegend sonnig und trocken. Höchstwerte zwischen 22 Grad auf Sylt und 34 Grad in Göttingen. Das war der kurze Überblick und jetzt geht's zurück zu Stefan Schlag.
8: Ja, die Ministerpräsidentenrunde mit dem Kanzler, heute unser NDR-Info-Thema. Das Verhältnis von Friedrich Merz zu den Länderchefs, ja nicht immer einfach. Nehmen wir nur mal diese ursprünglich geplante 1.000-Euro-Prämie zur Entlastung der Bürger von hohen Spritpreisen. Die musste Merz dann zurücknehmen nach Protesten der Länder und auch bei der Gesundheitsreform. Da knirscht es ja. Und diese Pläne,

0: die er selbst auf den Weg bringt, 3/4 der Kosten übernimmt, die Länder 1/4. Bundeskanzler Merz hofft nach eigenen Worten auf eine Einigung zum Wohle der Kommunen. Außerdem geht es bei dem Treffen um eine Neuauflage des sogenannten Paktes für den Rechtsstaat, der unter anderem mehr Stellen in der Justiz schaffen soll. Mecklenburg-Vorpommerns Ministerpräsidentin Manuela Schwesig von der SPD nennt Bürokratieabbau als wichtiges Thema der Konferenz. Und sie schlägt vor, Berichtspflichten für mittelständische Unternehmen auszusetzen.
1: Ja, soweit Jakob Meyer aus Berlin. Und ich habe heute früh mit Olaf Lies gesprochen, Niedersachsens Regierungschef von der SPD. Und ich habe ihn zunächst gefragt, wie wollen Sie den Kanzler denn davon überzeugen, dass der Bund mehr zahlen soll als bisher? Der Bund hat ja auch keine prall gefüllten Kassen.
2: Ich glaube, erstmal muss es darum gehen, wir haben ein großes Problem auf der kommunalen Seite, bei den Ländern und beim Bund. Deswegen ist das Thema Veranlassungskonnexität natürlich auch etwas, was wir für die Zukunft vereinbaren. Und da kann ich nur sagen, ich fand die Arbeit, die wir in den letzten Monaten geleistet haben, zielführend. Ich glaube, dass wir da auch heute zu einem klugen Beschluss kommen werden, der Klarheit schafft. Und er schützt ein bisschen den Bund davor, zukünftig Gesetze zu machen, die zulasten anderer nicht finanziert sind. Vielleicht gibt es dann das ein oder andere Gesetz weniger, aber zumindest gibt es dann weniger Belastung für die Kommunen.
1: Was verstehen Sie denn unter der Überschrift kluger Beschluss?
2: Also, wir haben Regeln, die wir dort definiert haben. Das ist zum Beispiel, ab wann trägt denn das? Es gibt natürlich auch Entscheidungen des Bundes, die im Vergleich zu der Notwendigkeit minimale Auswirkungen haben. Dann greift die Veranlassungskonnexität nicht. Aber sie greift ab einer gewissen Schwelle, über die wir heute noch diskutieren werden. Und sie greift, indem wir sagen, ein signifikanter Anteil, 75-80% der Kosten, müssen auch gesichert dann vom Bund übernommen werden. Und nicht einmal mit der Definition mache ich, und das ist die Höhe, sondern wir müssen das monitoren. Wir sehen das auch bei den Leistungsgesetzen. Die mal angedachten Kosten sind natürlich ein ganz anderes Niveau als das, was wir tatsächlich haben. Und da sind wir auf einem guten Weg. Und ich finde es auch gut, wenn Länder, Bund und Länder auch für die Kommunen eine solche Regelung vereinbaren.
1: Um mal konkret zu werden, Herr Lies, welche Leistungen in den Kommunen sollte der Bund denn künftig bezahlen aus Ihrer Sicht?
2: Na, im Grunde muss er alle bezahlen, die er auf den Weg gebracht hat. Und das ist ja eins unserer schwierigen Diskussionen, die wir haben. Bleiben wir bei dem Thema der Leistungsgesetze, also die wirklich auch Situation vor Ort, wenn es darum geht, Menschen mit Handicap, das Thema Begleitung in Schulen, all die Themen voranzubringen, dann kann es natürlich nicht sein, dass der Bund Gesetze macht und am Ende die Kommunen es bezahlen müssen. Sondern dann muss klar sein, wenn der Bund das Gesetz macht und es auch richtig ist, es zu machen, dann muss er auch die finanzielle Ausstattung für die Kommunen da mal im Blick haben. Und genau das regeln wir für die Zukunft. Man muss aber sagen, wir haben jetzt ein Problem, weil wir natürlich eine hohe Belastung der Kommunen haben. Also wir müssen beides machen, Regelung für die Zukunft. Aber wir brauchen eine Sicherheit auch, wie die Kommunen eigentlich unter dem hohen finanziellen Druck eigentlich überleben können.
1: Diese Woche ja ein großes Thema, die Rentenpläne. Merz hat dafür geworben, die Pläne im Gesamtpaket umzusetzen, was bei Ihrer Partei und Amtskollegin Schwesig in Mecklenburg-Vorpommern ja schon Kritik hervorgerufen hat. Auf welcher Seite stehen Sie denn bei den Rentenplänen?
2: Erstmal finde ich, ist das ein sehr ausgewogenes Paket. Da sind Punkte drin, über die man nochmal im Detail reden muss. Und zwar nicht in der Frage des Ob, sondern vor allen Dingen auch des Wie und der Details. Und wenn man sich die Punkte ansieht, sind sie auch kein Gesetz. Also wir müssen ja jetzt in ein Gesetz übergehen. Man muss sich überlegen, ist das klug mit den Minijobs? Ich verstehe den Ansatz, aber wir haben natürlich auch eine Reihe von Menschen, für die das ein Stück positive Entwicklung ist. Und wir haben auch Aufgaben, die damit wahrgenommen werden. Deswegen glaube ich, ja, die Punkte sind richtig und sie sind ausgewogen. Aber natürlich, und das gehört sich auch, glaube ich, so, müssen wir im Detail bei der Umsetzung immer noch mal überlegen, gibt es Änderungsbedarf oder nicht. Aber es geht nicht darum, in Frage zu stellen, dass wir ein dringendes Paket machen.
1: Aber Sie gehen schon davon aus, dass da einzelne Teile dann nochmal aufgebrochen und gesondert betrachtet werden?
2: Ich glaube nicht, dass sie aufgebrochen werden. Das klingt so, wie wir stellen das grundsätzlich in Frage. Ich glaube, die Punkte der Rentenkommission sind ja sozusagen doch eher, sag mal, Beschreibungen. Jetzt muss es ja darum gehen, was heißt denn das im Detail in der Umsetzung? Und das ist die Verantwortung und die Aufgabe von Politik jetzt. Es gibt einen Zielkorridor, in den wir uns bewegen müssen. Unsere Aufgabe von Politik ist, sich jetzt sehr genau anzusehen, was heißt das in der Umsetzung? Gibt es da Verwerfungen, die wir in den Blick nehmen müssen? Also geht nicht darum, sozusagen in Frage zu stellen, den Weg, sondern ihn so umzusetzen, dass er auch vernünftig funktioniert.
1: Das sagt Olaf Lies, Ministerpräsident von Niedersachsen, vor dem heutigen Treffen der Ministerpräsidenten mit Kanzler Merz. Wie kommen Bund und Länder gemeinsam auf Reformkurs, fragen wir in unserem NDR-Info-Thema heute früh.
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1: Abgeschieden in den Tropen auf Ambon, der Hauptinsel der Molukken, feiern viele Menschen die deutsche Nationalmannschaft. In den sozialen Medien, da gehen Videos der mitjubelnden Deutschlandfans viral. Auch beim Spiel heute Abend werden sie wieder mit Leidenschaft vorm Bildschirm sitzen. Über die Deutschlandbegeisterung rund 12.000 Kilometer weit weg berichten Johannes Edelhoff.

0: und Jennifer Johnston.
1: Schon nach dem ersten Deutschlandspiel in der WM ist der Jubel auf den Molukken groß. 7:1 gegen Curaçao. Videos in den sozialen Medien zeigen, wie die indonesischen Fans mit wehenden Deutschlandflaggen und in Trikots des DFB-Teams feiern. Obwohl es 4 Uhr morgens ist, setzen sich die indonesischen Fans auf ihre Roller und machen einen Moped-Korso über die Insel. Vorbei an schwarz-rot-gold angemalten Garagentoren und Zäunen. Für die Nationalelf gibt es hier sogar einen eigenen Namen, der Panzer. Auch die indonesischen Fans nennen sich so, erklärt Fußballfan Arthur Mahulet.
2: Es steht für die solide und kraftvolle Teamstärke. Eine Mannschaft, die auf Zusammenhalt setzt. Ich persönlich mag der Panzer sehr gern.
1: Der Name stehe für die deutsche Tugend, niemals aufzugeben. Niemand verkörpere das mehr als Michael Ballack bei der WM 2002. Der Fanclub im Dorf Bogalaga existiert ihm zu Ehren. Sie haben sogar einen eigenen Schlachtruf in einer Art Fantasiedeutsch erfunden. Einmüting für der Panzer.
2: Einmüting für der Panzer, das hat ein Deutschlehrer gemacht. Es bedeutet im Herzen, vereint für den Panzer. Für die Spiele der deutschen Nationalmannschaft machen wir daraus Banner und hängen die am Dorfplatz bei uns in Bogalaga auf.
1: Die Molukken liegen kurz vor Australien. Woher kommt hier in den Tropen die große Deutschlandbegeisterung? Eine große deutsche Community gibt es nicht, auch keine deutsche Kolonialvergangenheit. Seni Toam Soa ist seit 20 Jahren Deutschlehrerin an der Gesamtschule auf der Hauptinsel Ambon. Sie glaubt, es könnte an der deutschen Kultur liegen, der Kirchenmusik von Bach, der Literatur, der Sprache.
3: Ja, guten Morgen, alles ist Armin.
1: Die Kinder lernen hier Deutsch. An der Wand des Klassenzimmers eine Karte der deutschen Bundesländer, im Regal deutsche Bücher.
4: Wir mögen Deutsch, weil wir von den Holländern kolonialisiert wurden. Und es gibt Wörter, die wir sagen, die sind im Deutschen sehr ähnlich.
5: Danke. Opa, Oma, ja, die Amun juga mengatakan seperti itu. Nennen wir Großvater und Großmutter, nennen wir Opa und Oma auch in Amun.
1: Der treueste Deutschland-Anhänger auf den Molukken ist wohl Ode Alwi. Obwohl er noch nie in Deutschland war, gleicht sein Zimmer einem DFB-Schrein. Überall Trikots, Schals, Fotos. Er hat sich tief in die deutsche Fußballgeschichte eingearbeitet.
6: Ich lese viel über die Geschichte. Deutschland hat seinen ersten Titel bei einer Weltmeisterschaft im Jahr 1954 geholt. Hier auf diesem Bild sieht man Kapitän Fritz Walter, der den WM-Pokal für Deutschland in die Höhe hält. Es war erst die 5. Weltmeisterschaft überhaupt. Die Schweiz war damals Gastgeber.
1: Das Deutschlandspiel heute Abend wird Alwi wieder gebannt mit den anderen aus dem Fanclub verfolgen. Er wird mitjubeln und mitleiden, wie die Fußballfans 12.000 Kilometer entfernt in Deutschland.
0: Eine Tropeninsel im Deutschlandfieber bei dieser Weltmeisterschaft, Jennifer Johnston berichtete.
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0: Ingeborg Bachmann gilt als eine der bedeutendsten deutschsprachigen Schriftstellerinnen des 20. Jahrhunderts. Heute wäre sie 100 Jahre alt geworden. Zu diesem Jubiläum kommt ein sehr besonderer Dokumentarfilm ins Kino. Ingeborg Bachmann, jemand, der einmal ich war, von Regina Schilling. Das dokumentarische Material wird verbunden mit fiktiven Szenen, gespielt von Sandra Hüller. Dazu viele Texte der Schriftstellerin, eine Ergründung ihrer Literatur.
8: Ein früher Morgen in Rom und eine Frau, Ingeborg Bachmann, auf einer Dachterrasse auf 2 Stühlen schlafend. Dann erwacht sie, bewegt langsam den Kopf, schaut in den Himmel. Über ihr die Starre. Beeindruckende Formationen. Ganz behutsam eröffnet Regina Schilling ihren Dokumentarfilm über Ingeborg Bachmann. Das Bild der starren Schwärme taucht darin immer wieder auf. Eine markante Setzung. Die Filmemacherin und Vielleserin beschäftigt sich seit langem mit dem Werk der Schriftstellerin.
9: Bei Bachmann habe ich das erste Mal gemerkt, ach okay, das ist doch eine weibliche Perspektive, aus der geschrieben wird. Und irgendwie sind die Frauenfiguren hier vollkommen anders. Und das hat mich sehr berührt.
7: Im Anfang, da ist es mir manchmal hoffnungslos vorgekommen. Ich habe gedacht, ja, aber was hat denn jemand aus einem so kleinen Land, in dem einfach nichts mehr geschieht? Und das, was ein Schriftsteller, was hat der zu sagen?
8: Der Film Ingeborg Bachmann, jemand, der einmal ich war, erkundet das Leben und Schreiben der 1926 geborenen Schriftstellerin auf verschiedene Weise. Es gibt Archivmaterial, Fotos, Film- und Tonsequenzen, Interviews und öffentliche Auftritte. Es gibt aber auch eine zentrale fiktive Ebene. Sandra Hüller spielt Ingeborg Bachmann einen Tag lang in und um Rom.
9: Sie war eben damals ihrer Zeit weit voraus, also Sprache, Gender, diese ganze Thematik um patriarchalische Strukturen, ohne dass sie das jemals so genannt hätte. Das hat mich wirklich angesprungen und darum war meine Hoffnung von Anfang an, wie kann ich das in die Gegenwart bringen, ohne dass das vielleicht peinlich wird.
8: Die Übernahme der Rolle wird im Film thematisiert als Geisterbeschwörung. Auch verschmelzen Gegenwart und historisch rekonstruiertes Setting immer wieder miteinander. Einmal etwa ist Sandra Hüller als Ingeborg Bachmann mit dem E-Roller unterwegs, fährt zum Zeitungskiosk. Es ist bewegend, ihr dabei zuzuschauen, wie sie sich die Lebensgeschichte aneignet und wie es ihr gelingt, Zerrissenheit, Traurigkeit und ebenso Selbstbehauptung Ingeborg Bachmanns darzustellen.
10: Wir beginnen da mit Annette von Droste-Hülshoff und kommen bei Ilse Eichinger und Ingeborg Bachmann an und unterwegs sind 12 Namen oder 13, Schluss, mehr nicht. Das ist nun mal so, dass die Frauen offenbar zu anderen Funktionen im Leben vor allem bestimmt sind.
8: Regina Schilling folgt der Biografie Ingeborg Bachmanns chronologisch, beginnend in der Kindheit in Kärnten. Die Beziehungen zu Paul Celan, Hans-Werner Henze und Max Frisch werden gespiegelt. Ebenso literarische Ehrungen, die Gruppe 47, ihre Übersiedlung von der Lyrik in die Prosa, die oft befremdlichen Reaktionen des weitgehend männlichen Literaturbetriebs.
11: Ich existiere nur, wenn ich schreibe. Ich bin nicht, wenn ich nicht schreibe.
9: Einmal sagt sie zu dem Roman Malina, es ist keine Autobiografie, es ist vielmehr ein geistiger Prozess, ohne Peinlichkeiten und Privatgeschichten. Und das war mir total wichtig, diesen geistigen Prozess, den Bachmann durchgemacht hat, darzustellen, näher zu bringen.
8: Das ist Regina Schilling gelungen, auf eine intensive und zugleich im schönen Sinn spielerische Weise, ohne jedes Pathos. In Ingeborg Bachmanns Literatur ist noch so viel zu entdecken.
0: Ingeborg Bachmann, jemand, der einmal ich war, heißt der Dokumentarfilm von Regina Schilling. Nils Beinker hat ihn vorgestellt und der Film läuft seit heute in den Kinos. Heute kommen die Ministerpräsidentinnen und Präsidenten in Berlin mit Kanzler Merz zusammen. Da geht es auch natürlich ums Geld. Wer soll was bezahlen? Welche Aufgaben übernehmen? Wir fragen, können es Bund und Länder schaffen, gemeinsam Reformen anzuschieben? Unser NDR-Info-Thema ist das heute früh und gleich nach den Nachrichten berichtet unsere Korrespondentin aus Berlin über das gegenwärtige Verhältnis zwischen Bund und Ländern. Dann übernimmt hier Andrea Sperling, führt sie durch den weiteren Vormittag. Soweit NDR-Info an diesem Donnerstag mit Stefan Schlag.
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13: Um 9 Uhr mit Benjamin Kirsch. Das südamerikanische Venezuela ist von 2 schweren Erdbeben erschüttert worden. Nach Angaben der Regierung kamen mindestens 32 Menschen ums Leben. Etwa 700 weitere wurden verletzt. Die Behörden gehen davon aus, dass die Zahl der Opfer noch steigt. Aus Mexiko-Stadt Jenny Barke.
14: In der Hauptstadt Caracas sind Gebäude eingestürzt. Videos aus den sozialen Netzwerken zeigen verheerende Zerstörung und Panik. In einem zentralen Viertel von Caracas ist ein 22-stöckiges Hochhaus zusammengebrochen. Viele Gebiete sind ohne Strom und Internet. Tausende warten außerhalb der Gebäude aus Angst vor Nachbeben. Auch der internationale Flughafen Simón Bolívar wurde beschädigt. Bis auf Weiteres sind alle Flüge gestrichen und der Flughafen geschlossen. Die Beben ereigneten sich an einem nationalen Feiertag. Viele Menschen befanden sich in ihren Häusern. Venezuela liegt in einer seismisch aktiven Zone, in der die karibische und die südamerikanische Erdplatte aufeinandertreffen. Laut US-Erdbebenwarte handelt es sich um das stärkste Erdbeben in Venezuela seit 126 Jahren.
13: In Berlin kommen heute die Ministerpräsidenten der Länder mit Bundeskanzler Merz zusammen. Zentrale Themen des Treffens sind die Modernisierung des Staates, die Bund-Länder-Finanzbeziehungen und die Stärkung des Ehrenamtes. Aus der NDR-Nachrichtenredaktion Marei Beermann.
15: Zentrales Anliegen der Bundesländer ist eine finanzielle Entlastung, vor allem der Kommunen. Sie drängen bei neuen Steuer- und Leistungsgesetzen auf ein strengeres Konnexitätsprinzip. Wenn der Bund also Aufgaben an die Länder überträgt, soll er dafür auch die Kosten tragen. Die Bundesregierung will dazu einen Vorschlag vorlegen. Um den Staat moderner und effizienter zu gestalten, soll der Bürokratieabbau und die Digitalisierung vorangetrieben werden. Bund und Länder wollen außerdem einen neuen Pakt für den Rechtsstaat beschließen. Damit sollen Reformen ermöglicht werden, die die Justiz unter anderem modernisieren.
13: Die Einführung des neuen Wehrdienstes hat sich aus Sicht des Verteidigungsministeriums bewährt. Im Vergleich zum Vorjahr gibt es ein deutliches Plus an Bewerbungen und Neueinstellungen. Aus Berlin Christina Nagel.
16: Das Ziel des neuen Wehrdienstes war und ist es, mehr Personal für die Bundeswehr zu gewinnen. Unter anderem wurden neue Dienstzeitmodelle eingeführt. Es gibt mehr Geld. Das alles scheint sich auszuzahlen. In den ersten 6 Monaten haben sich bereits mehr Menschen aus unterschiedlichsten Altersgruppen für die Bundeswehr entschieden als im Jahr zuvor. Nach Angaben des Ministeriums gab es rund 38.500 Bewerbungen und rund 11.000 Neueinstellungen. Positiv bewertet wird auch der Rücklauf der Fragebögen, die seit Januar an 18-Jährige geschickt werden. 96% der jungen Männer haben den verpflichtenden Fragebogen ausgefüllt. Jeder Fünfte habe generelles Interesse am Wehrdienst gezeigt. Auch wenn der Fragebogen in erster Linie dazu dienen soll, Daten zu erfassen, mehr als 530 18-Jährige haben sich bereits für einen Wehrdienst entschieden und sind fest eingeplant.
13: Wer eine geplante Bahnreise in den kommenden Tagen angesichts der Hitze nicht antreten will, kann seine Fahrkarte kostenfrei stornieren. Wie die Deutsche Bahn mitteilte, bietet der Konzern erstmals eine sogenannte Hitzesonderkulanz an. Wer seine Reise bei dieser Extremwetterlage nicht antreten wolle, bekomme sein Geld zurück. Die Möglichkeit gilt demnach für Fernverkehrstickets bis einschließlich kommenden Dienstag, die spätestens am 23. Juni gekauft wurden. Die kostenlose Stornierung gilt ausdrücklich auch für Spar- und Supersparpreisfahrkarten. Bei der Fußball-Weltmeisterschaft sind die Vorrunden in den ersten 3 Gruppen abgeschlossen. Gruppensieger wurden Brasilien, die Schweiz und Mexiko. Aus dem ARD-WM-Team Silke Heine.
17: Drittes Spiel, dritter Sieg. Mexiko hat auch Tschechien 3:0 bezwungen und ist mit der Maximalausbeute ins 16. Finale gestürmt. Zudem steht Südafrika in Gruppe A dank eines 1:0-Sieges gegen Südkorea erstmals in einer WM-K.O.-Runde. Die Schweiz sichert sich in Gruppe B den Sieg vor Kanada dank eines 2:1-Sieges im direkten Duell. Auch Bosnien-Herzegowina ist nach einem 3:1 gegen Katar weiter. In Gruppe C hat Brasilien nach einem 3:0 gegen Schottland knapp die Nase vor Marokko, das sich gegen Haiti ein 4:2 erkämpfte. Bundestrainer Julian Nagelsmann hat unterdessen 2 Startelfwechsel für das Spiel gegen Ecuador angekündigt. Antonio Rüdiger und David Raum werden diesmal beginnen. Dennis Undav erneut nicht.
13: Das waren die Nachrichten.
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18: Donnerstag, 25. Juni und so ist das Wetter heute. Meist heiter bis sonnig, nur vorübergehend ein paar Wolken, verbreitet trocken. Höchste Temperaturen 22 Grad auf den Nordseeinseln bis zu 35 Grad in Südniedersachsen. Morgen zunächst weiterhin sonnig und trocken, am Abend im westlichen und südwestlichen Niedersachsen Schauer oder Gewitter möglich. 26 Grad im Norden Schleswig-Holsteins bis zu 38 Grad im Emsland. NDR Info, der Verkehrsservice mit 7 Meldungen. A1 Lübeck Richtung Hamburg. Zwischen Hamburg-Billstedt und Norderelbbrücke 4 Kilometer stockend. A1 Osnabrück Richtung Bremen. Zwischen Dreieck Stur und Bremen-Arsten 6 Kilometer Stau vor einer Baustelle. A1 Bremen Richtung Lübeck. Zwischen Harburg und Norderelbbrücke 5 Kilometer stockend. A7 Flensburg Richtung Hamburg. Zwischen Dreieck Hamburg-Nordwest und dem Elbtunnel 5 Kilometer stockender Verkehr. Ebenfalls 5 Kilometer stockend auf der A7 Hannover Richtung Flensburg zwischen Hamburg-Hausbruch und dem Elbtunnel. A25 Geesthacht Richtung Hamburg zwischen Nettelnburg und Allermöhe 3 Kilometer stockender Verkehr. Und die A352 Hannover Nord Richtung A2 ist zwischen Dreieck Hannover Nord und Langenhagen-Kaltenweide nach einem Unfall gesperrt. Und zwar bis morgen, voraussichtlich etwa 6 Uhr. 9 Uhr und genau 6 Minuten. Sie haben NDR Info eingeschaltet. Mein Name ist Andreas Sperling. Schönen guten Morgen. Die Regierungschefs der Bundesländer treffen sich heute in Berlin. Sie treffen sich auch mit dem Kanzler, mit Friedrich Merz, bei der Ministerpräsidentenkonferenz im Kanzleramt. Da soll es unter anderem auch um die finanzielle Entlastung der Kommunen gehen. Die Länder fordern, dass der Bund einen Teil jener Kosten übernimmt, die den Kommunen entstanden sind, dadurch, dass sie Bundesgesetze durchsetzen. Ein weiteres Thema, die Modernisierung des Staates. Wir fragen in unserem NDR-Info-Thema heute, wie kommen Bund und Länder gemeinsam auf Reformkurs? Dazu aus Berlin, Sabine Henkel.
19: Im Oktober des vergangenen Jahres hat Sachsens Ministerpräsident Michael Kretschmer eine Erscheinung.
20: Es ist ein ganz positiver Geist da.
19: Neben Kretschmer steht Friedrich Merz leibhaftig. Er macht als Bundeskanzler seinen Antrittsbesuch in Dresden. Und er sagt, was er auf seiner Vorstellungstour durch die Republik in allen Landeshauptstädten sagt.
21: Ich möchte das Miteinander mit den Ländern und den Kommunen verbessern. Wir werden die großen Aufgaben, vor denen wir in Deutschland stehen, nicht gegeneinander, sondern nur miteinander lösen können.
19: Die großen Aufgaben sind bis heute längst nicht alle gelöst. Der positive Geist hat kein gutes Miteinander bewirkt, ist stattdessen einer negativen Stimmung gewichen. Baden-Württembergs Ministerpräsident Winfried Kretschmann formuliert es kurz bevor er aus dem Amt ausscheidet so.
22: Also mir scheint an manchen Beispielen, dass das Gespür für einen gut funktionierenden Föderalismus zunehmend abhanden gekommen ist.
19: Und damit ist Kretschmann nicht allein. Auch andere beklagen fehlendes Gespür und mangelnde Kommunikation. So als hätte man im Kanzleramt die Telefonnummern der Staatskanzleien in Stuttgart, Erfurt oder Kiel verlegt oder schlicht vergessen. Was die Koalition plant, worüber sie nachdenkt, was sie vorhat. Die Länder wollen eingebunden werden. Einige sehen sich außen vor, nur einer ist ganz klar im Vorteil.
23: Also im Grunde bin ich eine doppelte Kompromissmaschine.
19: Die selbsternannte doppelte Kompromissmaschine sitzt in München, ist als CSU-Chef bei allen wichtigen Gesprächen und Entscheidungen dabei. Ohne Markus Söder läuft in Berlin nichts. Ist er nicht selbst vor Ort, vertritt Landesgruppenchef Alexander Hoffmann seine Position. Wenn es aber wirklich wichtig ist, kommt Söder himself. So auch zum letzten Koalitionsausschuss in die Villa Borsig, als er mit Merz und den SPD-Spitzen die 1.000 € Entlastungsprämie beschließt. Mit den anderen Ländern spricht darüber offenbar niemand, oder doch?
24: Ich gehe davon aus, dass zum Beispiel mit Frau Schwesig und Frau Rehlinger, dass da der SPD-Vorsitzende spricht. Und ich gehe fest auch davon aus, dass mit den CDU-Ländern der CDU-Vorsitzende spricht. Ich habe mit dem CSU-Ministerpräsidenten geredet sozusagen. Also ich habe es für mich halt entschieden.
19: Das Selbstgespräch Söder mit Söder führt dazu, dass Söder die Entscheidung von Söder zurücknimmt und die selbstbeschlossene Prämie im Bundesrat ablehnt. Auch die CDU-Ministerpräsidenten wollen diese Prämie nicht mittragen. Sind verärgert, weil sie die Kosten übernehmen müssten, woran in Berlin offenbar niemand gedacht hat. Die Stimmung daher down. Das Bund-Länder-Verhältnis frostig. Wenngleich SPD und CDU versichern, daran zu arbeiten. Jedenfalls kommt Friedrich Merz gerade recht zur Ministerpräsidentenkonferenz, in der es unter anderem um die klammen Kassen von Ländern und Kommunen geht. Abseits der Tagesordnung kann Merz auch mit Wahlkämpferin Manuela Schwesig über die Rente diskutieren. Und wer weiß, vielleicht kann er ja den positiven Geist von einst wieder aus der Flasche lassen.
18: Der Kanzler und die Bundesländer, heute treffen sie sich in Berlin. Sabine Henkel war das aus dem Hauptstadtstudio. Es ist jetzt 9:10.
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18: Betriebe in Niedersachsen klagen über schulische Defizite bei ihren Auszubildenden. Das Kultusministerium will gegensteuern, und zwar mit neuen Lehrplänen. Britta Nareika erklärt, was da genau geplant ist.
25: Weniger Bürokratie, flexiblere Stundenpläne und deutlich mehr Fokus auf Deutsch und Mathe. Das plant Kultusministerin Hamburg schon ab dem kommenden Schuljahr. Neu ist auch die sogenannte offene Ausgangsstufe. Das bedeutet, Jugendliche mit Förderbedarf können das 9. Schuljahr auf 2 Jahre strecken. Sie haben also deutlich mehr Zeit, um sicher zum Abschluss zu kommen und fit für den Job zu werden. Lehrerverbände, Elternräte und die Wirtschaft prüfen die Pläne nun genau und können noch eigene Verbesserungsvorschläge einreichen. Handwerkskammer und IHK Niedersachsen gehen die politischen Ideen nicht weit genug. Die Kammern begrüßen zwar, dass sich etwas tut, warnen aber auch, Flexibilität nützt nichts, wenn an den Schulen Geld und Personal fehlen. Stattdessen fordern sie deutlich mehr Berufsorientierung und mehr praktisches Arbeiten schon während der Schulzeit. Wie groß die Wissenslücken bei den Jugendlichen sind, zeigen aktuelle Umfragen. Fast 90% der Betriebe bemängeln die Qualität ihrer Bewerber.
1: In Mecklenburg-Vorpommern ist das Feuer in Neustrelitz auf einem ehemaligen Truppenübungsplatz derzeit unter Kontrolle. Gestern hatten sich die Flammen zunächst immer weiter ausgebreitet. Das Waldstück ist munitionsbelastet. Zur aktuellen Lage Dominik Zister.
2: Mittlerweile sind rund 70 Hektar betroffen. Aufgrund der hohen Luftfeuchtigkeit habe sich die Lage über Nacht beruhigt, so die Feuerwehr. Das könnte sich jedoch im Laufe des Tages bei steigenden Temperaturen ändern. Ein zweiter großer Löschzug vom Kreis ist daher bereits auf dem Weg. Seit gestern wird entlang des Waldbrandes gewässert, damit sich das Feuer nicht ausbreiten kann. Das Gebiet grenzt an die Stadtteile Rudow und Zirke in Neustrelitz. Anwohnerinnen und Anwohner sollen Fenster und Türen geschlossen halten. Eine akute Gefahr droht aktuell nicht.
1: Im schleswig-holsteinischen Dithmarschen studieren, das ist offenbar bei internationalen Studierenden gerade sehr beliebt. Für das Sommersemester haben sich an der Fachhochschule Heide schon doppelt so viele Interessierte um einen Studienplatz beworben wie im Wintersemester. Theresa Ehrl dazu.
3: Dieser Anstieg ist in Schleswig-Holstein einzigartig. Schon im Wintersemester 2025 hat es in der Fachhochschule Westküste 61% mehr internationale Studierende gegeben als ein Jahr davor. Zum Vergleich, an der Universität Kiel lag der Anstieg bei ausländischen Studierenden nur bei knapp 15%. Warum dieser Run auf Heide? Auf diese Frage hat die Fachhochschule keine plausible Antwort. Die Verwaltung freue sich aber über das Interesse, auch wenn das mehr Arbeit bei gleichem Personalstand bedeutet, versichert Antje Korthals, die Leiterin des International Office. Die Fachhochschule Westküste passt nun auch ihr Lehrangebot an. Statt 2 englischsprachige Studiengänge soll es künftig 3 geben.
1: In Hamburg ist erneut ein Radfahrer ums Leben gekommen. Das war bereits der 4. tödliche Unfall in diesem Jahr. Der Unfall ereignete sich im Hamburger Stadtteil Wandsbek. Die Polizei sucht Zeugen. Finn Kessler dazu.
4: Nach ersten Erkenntnissen der Polizei war der 57-jährige Radfahrer zunächst auf dem Radweg am Ölmühlenweg unterwegs. Dann soll er plötzlich auf die Straße gefahren sein, wohl in der Absicht, sie zu überqueren. Auf der Fahrbahn erfasste ihn zunächst ein Kleinwagen, Augenblicke danach überrollte ihn ein Transporter. Der 57-Jährige wurde schwerst verletzt. Zeugen des Unfalls kümmerten sich zunächst um den Mann und versuchten, ihn zu reanimieren. Auch der alarmierte Rettungsdienst setzte das fort. Die Verletzungen waren aber zu schwer. Der Mann starb noch an der Unfallstelle. Das Kriseninterventionsteam des Deutschen Roten Kreuzes kümmerte sich um die Unfallzeugen und Ersthelfer. Der Ölmühlenweg war wegen des Unfalls mehrere Stunden voll gesperrt.
1: Und das waren Informationen aus den norddeutschen Bundesländern. Gleich geht's bei uns um die Wurst. Aber nicht nur um die Wurst, es geht auch ums Steak, um den Fleischspieß, den Maiskolben oder die Backkartoffel. Oder was kommt bei Ihnen auf den Grill in dieser Grillsaison? Und genügt da das Billigfleisch vom Discounter? Braucht Fleischgenuss Regeln? Darum geht's heute in unserer Sendung Mitreden, Deutschland diskutiert. Und mit einer Teilnehmerin aus der Runde, einer ganz besonderen Köchin, spreche ich gleich nach dem Sport. Und aktuelle Informationen zur Lage in Venezuela gibt es jetzt in unserer kurzen aktuellen Übersicht.
5: In Venezuela sind mindestens 32 Menschen durch 2 schwere Erdbeben ums Leben gekommen. 700 Menschen wurden verletzt, wie Übergangspräsidentin Rodriguez mitteilte. Nach ihren Worten ist aber mit weiteren Opfern zu rechnen. Laut der US-Erdbebenwarte lag die Stärke der Erschütterungen bei 7,2 und 7,5 auf der Richterskala. Demnach handelt es sich um die heftigsten Beben seit mehr als 120 Jahren in dem Land. Im polnischen Danzig sprechen Unterstützerstaaten, Organisationen und Unternehmen über den Wiederaufbau der Ukraine. Für Deutschland nehmen Kanzler Merz und Entwicklungsministerin Alaba Liradovan an dem 2-tägigen Treffen teil. In einem gemeinsamen Bericht der Weltbank, der ukrainischen Regierung und der EU werden die Kosten für die Rekonstruktion nach den Kriegsschäden auf beinahe 600 Milliarden US-Dollar geschätzt. Das Geld sei in den nächsten 10 Jahren nötig. Überschattet wird die Konferenz von einem Streit zwischen Co-Gastgeber Polen und der Ukraine. Der ukrainische Staatschef Selenskyj hatte eine Militäreinheit nach der ukrainischen aufständischen Armee benannt. Diese hatte im Zweiten Weltkrieg Massaker an Zehntausenden Polen und Juden verübt.
13: Der Hamburger Halbmarathon am Sonntag fällt hitzebedingt aus. Die Veranstalter sprachen von der vermutlich schwersten Entscheidung in der Geschichte des Laufes. Der Halbmarathon soll im Lauf des Jahres nachgeholt werden. 24.000 Sportlerinnen und Sportler hatten sich angemeldet. Das Wetter in Norddeutschland meist heiter bis sonnig, nur vorübergehend ein paar Wolken, verbreitet trocken, Höchstwerte 22 Grad auf den Nordseeinseln bis zu 35 Grad in Südniedersachsen. Das war der kurze Überblick. Zurück zu Andreas Sperling.
1: Und das um 9.16 Uhr.
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1: Mexiko, die Schweiz und Brasilien, das sind die Vorrundensieger der Gruppen A, B und C bei der Fußballweltmeisterschaft. Moritz Kühn.
6: Der Sieg von Mexiko in der Gruppe A stand schon vor dem 3:0-Erfolg in der Nacht zu heute gegen Tschechien fest. Die Tschechen sind übrigens ausgeschieden. Zittern muss Südkorea als Gruppendritter. In der Gruppe B zieht die Schweiz als Gruppensieger ins 16. Finale ein, und zwar dank des 2:1-Erfolgs gegen Kanada. Und so klang der Führungstreffer bei den Kollegen vom Schweizer Fernsehen. Achtung für alle, die noch nicht ganz wach sind. Es könnte jetzt etwas lauter werden.
7: Mansambi, dann die Möglichkeit, Vargas, Vargas! Schießt die Schweiz nach 40 Sekunden in der zweiten Halbzeit in Führung. Die Kanadier waren noch beim Löffel drehen.
6: Ja, Löffel drehen habe ich noch nie gehört. Ich würde das jetzt mal so interpretieren, dass sie noch nicht ganz wach waren, die Kanadier, und vom Gefühl her mit anderen Dingen beschäftigt waren. Aber auch Kanada hat es trotz der 1:2-Niederlage gegen die Schweiz in die K.O.-Phase geschafft. Allerdings muss das Team nun nach Los Angeles reisen, Heimvorteil also verspielt. Auf Platz 3 in der Gruppe B, Bosnien-Herzegowina, das so gut wie sicher weiter ist nach dem 3:1-Sieg gegen Katar. Denn die 8 besten Gruppendritten schaffen ja auch den Sprung in die K.O.-Phase. Als Sieger der Vorrundengruppe C zieht Brasilien ins 16. Finale ein. André Siems.
8: Es war die große Vini Junior Show bei den Brasilianern, der beim 3:0 gegen Schottland 2 Tore geschossen hat. Das erste in der 6. Minute. Damit lief die Mannschaft von Trainer Steve Clark früh einem Rückstand hinterher. Schottland spielte zu verhalten und nutzte die Räume nicht. 2 Kopfballchancen hatte McTominay, mehr gab's nicht. Im Parallelspiel hat Marokko Haiti geschlagen. Allerdings war es keine leichte Nummer. Haiti ging gleich 2-mal in Führung. Erst dann drehten die Marokkaner das Spiel, siegten mit 4:2, auch dank eines Tores von Saibari. Brasilien schließt die Gruppe C auf Platz 1 ab, vor den punktgleichen Marokkanern. Schottland ist mit 3 Zählern Dritter.
6: Und muss bangen um die Teilnahme an der K.O.-Runde. Keinen Druck hat die deutsche Mannschaft heute im abschließenden Vorrundenspiel gegen Ecuador, denn das Ticket für die K.O.-Duelle hat sie schon in der Tasche. Gespielt wird ganz in der Nähe von New York City, und im Stadion werden wieder viele deutsche Fans mit dabei sein, die von der Millionenmetropole der Stadt der Träume begeistert sind.
9: Atemberaubend im wahrsten Sinne des Wortes. Also das ist schon heftig.
10: Times Square, mega. Wenn man es noch nicht gesehen hat, muss man auf jeden Fall hier hin.
11: Mal hoffen, dass hier mehr Party jetzt mit den Deutschen abgeht wie letzten Sonntag mit Norwegen, weil da waren wir auch schon hier.
26: Ja, ist mega, wenn du mit deinem eigenen Land in New York spielen darfst, ist unbeschreiblich.
27: Ich sag immer, das ist once in a lifetime Erlebnis hier, das macht man nur einmal, und gerade wenn man jung ist, kann man das, glaube ich, mal machen.
28: Man weiß gar nicht, wo man hingucken soll, ob es die Tafeln sind, ob es hier Fans aus England sind, aus Schottland, aus Uruguay, aus Kolumbien, Ecuador, irgendwo passiert immer irgendwas. Man dreht sich eigentlich nur im Kreis die ganze Zeit.
29: Das ganze Land hier gefühlt steht hinter Deutschland und ist eine riesen Euphorie hier. Und ja, hier in New York jetzt zu sein, ist natürlich fantastisch, und wir hoffen, dass wir wiederkommen können dann zum Finale.
6: In New York, der Stadt der Träume, werden ja auch manche Wünsche erfüllt, vielleicht ja auch dieser, aber bis zum WM-Finale ist es noch ein weiter Weg. Heute erstmal der Gruppenabschluss für die deutsche Mannschaft gegen Ecuador um 22 Uhr ist Anpfiff zu hören, in voller Länge hier auf NDR Info. Übrigens, obwohl es für die DFB-Elf um nichts mehr geht, wird kaum rotiert. Im Tor steht weiterhin Manuel Neuer, Stürmer Dennis Undav sitzt weiterhin auf der Bank. Für den verletzten Nico Schlotterbeck spielt Rüdiger, und für den angeschlagenen Brown verteidigt David Raum. Die Gruppenphase der WM ist fast rum, und ja, US-Präsident Donald Trump ist noch nicht im Stadion gewesen, und dabei liebt er doch die große Bühne. Warum hat er noch keine Partie besucht, sich noch nicht blicken lassen? Die Antwort kommt von unserer USA-Korrespondentin Nina Barth.
25: Es gibt keine offizielle Begründung und viele sind auch tatsächlich überrascht, denn die Befürchtung war ja, dass Trump die WM als politische Bühne missbraucht. Das ist aber überhaupt noch nicht passiert. Trump war ja noch nicht mal beim Eröffnungsspiel. Gut, jetzt ist es natürlich auch so, dass der US-Präsident viele andere wichtige Baustellen hat. Ein Rahmenabkommen mit dem Iran ist verabschiedet. Die Planungen für die 250-Jahr-Feiern in den USA laufen. Das alles ist was, was natürlich Trump sehr bindet. Aber Zeit für Sport hat er trotzdem. Er war bei einem der NBA-Finals im Madison Square Garden in New York und ist da auch ziemlich ausgebuht worden. Dann war ja da auch noch der Käfigkampf am Weißen Haus zu Trumps Geburtstag. Also Sport interessiert ihn weiterhin, aber bisher zumindest war er eben noch nicht bei der WM im Stadion.
6: Aber das wird sich ändern, denn spätestens im Finale ist Donald Trump dabei, denn er wird den WM-Pokal überreichen. Und apropos überreichen, ich überreiche jetzt den Staffelstab an dich, Andreas. Und ich kann so viel verraten, es geht jetzt um die Wurst, ne?
18: Es geht um die Wurst, das habe ich eben ja auch schon angekündigt. Moritz Kühn war das aus der Sportredaktion. Denn auch an diesen Tagen, wo die Sonne vom Himmel knallt und bei vielen die Küche kalt bleibt, da glüht bei anderen aber auch der Grill auf dem Balkon, auf der Terrasse oder im Garten. Und auf dem Rost liegt dann auch nicht selten günstiges Fleisch. Das sorgt für Diskussionen. Was zahlen wir eigentlich für das Schnäppchen vom Discounter im Hinblick auf Tierwohl und Klima? Muss es da immer die Bratwurst als deutsches Kulturgut sein? Braucht der Fleischgenuss eigentlich Regeln? Das ist heute Abend das Thema unserer ARD-Sendung Mitreden Deutschland diskutiert. Und mit dabei ist dann in der Runde Sophia Hoffmann. Sie ist Veganköchin, Autorin und sie ist Gastronomin in Berlin. Und ich wollte von ihr wissen, was bei einer Veganköchin zum Beispiel Leckeres auf den Tisch kommt.
0: Wenn ich was auf den Grill gebe, gibt es natürlich auch viele pflanzliche Alternativen. Das fängt an bei einem schön gegrillten Gemüse bis hin zu auch Fleischalternativen.
18: Sie schreiben ja Kochbücher. Sie führen ein veganes Restaurant, habe ich gesagt.
0: Ja.
18: Und Sie setzen sich auch schon lange ein für vegane Ernährung. Wie und warum und auch wann haben Sie sich denn für sich selbst entschieden, diesen Weg der Ernährung einzuschlagen?
0: Also ich kann das nicht ganz genau zeitlich festmachen, weil ich habe erst immer weniger Fleisch gegessen, dann war ich Vegetarierin und irgendwann bin ich dann vegan geworden. Ich würde sagen, ungefähr vor 10, 12, 15 Jahren, also so ein fließender Übergang. Und es war natürlich ursprünglich irgendwie eine tierethische Überlegung. Aber ich kann mich sehr gut erinnern, dass ich 2010 einen Artikel in der Süddeutschen Zeitung gelesen habe, wo es um den Zusammenhang zwischen Rinderhaltung, CO2-Ausstoß und Klimawandel ging. Und das war was, das hatte ich damals noch gar nicht auf dem Schirm. Und ich glaube, Klimaschutz ist tatsächlich auch eine meiner größten Motivationen bei dem Thema.
18: Was sagen Sie denn dann? Müsste die Politik beim Fleischkonsum aus Ihrer Sicht eingreifen, also regulierend eingreifen, zum Beispiel durch lenkende Steuern, durch Lenkungssteuern oder auch durch bestimmte Maßnahmen für Schulkantinen?
0: Also ehrlich gesagt, glaube ich, ist es eine Notwendigkeit, um die wir gar nicht drum herum kommen werden, weil wir einfach Ressourcenknappheit haben werden. Also gerade das Thema Wasser ist ja im Sommer jetzt schon ein großes Thema, gerade auch hier in Berlin-Brandenburg. Die Frage ist, wie man das politisch angeht. Ich finde es falsch, immer von der Verbotspolitik zu sprechen. Ich glaube, es braucht auch immer positive Motivation. Also eben auch zu sagen, was kann man denn alternativ vielleicht für Ernährungsgruppen aufbauen? Wie kann man Landwirtschaft auch fördern, wenn sie sich verändern möchte? Viele Menschen, die in der Tierindustrie arbeiten, sind ja auch nicht happy damit. Ich glaube, das wäre eher so mein Ansatz.
18: Also Verbote haben Sie ja gerade angesprochen. Da gibt es ja nicht wenige Menschen, die sich davor fürchten, bevormundet zu werden oder die sich auch dagegen wehren. Nicht zuletzt Markus Söder hat ja mal dieses Wort der Tofu-Diktatur geprägt. Was entgegnen Sie denn solchen Vorwürfen? Also wollen Sie den Menschen die Bratwurst wegnehmen oder nicht?
0: Grundsätzlich nicht, aber ich glaube, wir müssen unseren Konsum an tierischen Produkten reduzieren. Das ist eine Notwendigkeit, wenn wir eine lebenswerte Zukunft auf diesem Planeten haben wollen, weil wir einfach damit ja unsere planetären Grenzen sprengen. Ich finde es spannend, wenn man es historisch betrachtet. Früher haben die Menschen ja viel weniger Fleisch gegessen, ne? Und das ist ja dann durchaus in der deutschen Nachkriegszeit, in den Wirtschaftswunderjahren, ist dieser Anspruch entstanden, mehr als nur sonntags Fleisch auf dem Tisch zu haben. Und das ist dann irgendwie geworden zu einem Anspruch von jeden Tag so viel Fleisch wie möglich für so wenig Geld wie möglich auf dem Tisch zu haben. Und das ist, glaube ich, am Ende einfach aus ökologischer Sicht nicht haltbar.
1: Was raten Sie den Menschen, die jetzt neugierig geworden sind auf vegane Gerichte, die aber vielleicht noch ein bisschen Berührungsängste haben? Gibt es da praktische Tipps für den Einstieg?
0: Also erstmal finde ich es gut, wenn man neugierig ist und nicht voreingenommen, weil ich erlebe das ja in meinem Restaurant wirklich jede Woche, dass Menschen auch kommen und dann merken, das schmeckt lecker und da kann man total viel essen. Jede Küche der Welt hat vegetarische und vegane Rezepte, die es schon immer gibt. Ne? Wir sind nur, glaube ich, sehr dahin erzogen worden, dass wir irgendwie unsere Bratwurst und unseren Schinken täglich haben. Ich glaube, das Wichtigste ist immer nicht das Gefühl zu haben, von heute auf morgen alles ändern zu müssen, sondern man kann ja mal mit einer Komponente anfangen, ob es jetzt die Bratwurst ist oder man kann ja auch einfach mal den Anteil an Gemüse zum Beispiel erhöhen, wenn man grillt. Einfach sagt, okay, wir kaufen jetzt vielleicht ein bisschen weniger Fleisch diesmal, ne? Oder machen mehr leckere Beilagen. Ich glaube, man sollte da in kleinen Schritten das mal ausprobieren und dann merkt man vielleicht, dass es gar nicht so schwer ist.
1: Und was halten Sie dann von veganen Fertigprodukten? Die gibt es ja jetzt überall, auch im Discounter, im Supermarkt, also Wurst, Schnitzel, Cevapcici gibt es auch immer als vegane Alternative. Ist das eine Lösung? Ist das ein Weg zum Umstieg?
0: Das ist sicherlich ein Teil der Lösung. Also ich sage immer, am Ende ist jeder vegane Burger, der bei einer Fastfood-Kette verkauft wird, ist besser für den Regenwald als ein Rinderburger. Ich persönlich als Köchin koche nicht so viel mit diesen Fleischalternativen. Ich nehme lieber Hülsenfrüchte oder arbeite mit Gewürzen, mit Geschmäckern. Aber für mich haben diese Produkte auf jeden Fall eine Daseinsberechtigung, weil sie erstens Leuten helfen, mal was zu ersetzen. Genau, ich probiere immer alles, bin immer neugierig, finde es spannend, was es mittlerweile geschmacklich schon für Innovationen gibt. Aber ich würde genau wie bei konventionellen Lebensmitteln das nicht als Basis, also stark verarbeitete Produkte, nie als Basis meiner Ernährung nehmen. Das ist dann einfach nicht so gesund.
1: Soweit die Vegan-Köchin Sophia Hoffmann. Nackensteak oder Veggie-Wurst, wie viel Fleisch darf es denn sein? Das ist heute Abend Thema der Sendung Mitreden Deutschland diskutiert, hier auf NDR Info. Und Sie können mitmachen, auch ins Gespräch kommen mit Sophia Hoffmann. Um 20.15 Uhr geht es los. Die bekannte Rufnummer 08000 441 777. Oder machen Sie auch jetzt schon mit im Chat, im YouTube-Kanal ARD Mitreden.
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1: Wer am späten Dienstagabend mit der Deutschen Bahn unterwegs war, brauchte viel Geduld und gute Nerven. Nichts ging mehr. Wegen einer Funkstörung war der Zugverkehr für rund 2 Stunden komplett lahmgelegt. Unsere Gastautorin heute ist Tatjana Haidt, stellvertretende Nachrichtenchefin der Frankfurter Allgemeinen Zeitung. Sie meint, in Deutschland sei es längst ein Volkssport, sich bei Verspätungen und Pannen über das Staatsunternehmen zu mokieren und aufzuregen. Das dürfe aber nicht über die Ernsthaftigkeit des Problems hinwegtäuschen.
14: Die Zuverlässigkeit der Verkehrswege ist ein volkswirtschaftlich relevantes Thema. Nicht nur, aber auch was die Schienen angeht. Während der massiven GDL-Streiks vor 2,5 Jahren etwa bezifferte die Bahn selbst ihre entstandenen Schäden auf 25 Millionen Euro pro Tag. Anfang des Monats beklagte die Stahlbranche die Unzuverlässigkeit der Bahn. Wegen dieser müsse an einigen Standorten bereits die Produktion gedrosselt werden. Und nach dem Ausfall vom späten Dienstagabend meinte der Verband der Güterbahnen, es werde Tage dauern, bis der Logistikstau abgearbeitet ist. Tage. Und das, obwohl die Bahn die Störung in rund 2 Stunden behoben hatte. Natürlich kommt ein flächendeckender Stillstand wie der am Dienstag nicht alle Tage vor. Aber dass ein Funkausfall die Bahn und ganz Deutschland derart lahmlegen konnte, ist erschreckend. Und es zeigt einmal mehr die Verwundbarkeit unserer kritischen Infrastruktur. Dieses Mal mag es ein einziges fehlerhaftes Sicherheitsupdate gewesen sein. Aber was, wenn es beim nächsten Mal ein feindlicher Hackerangriff ist?
1: Die Meinung von Tatjana Haidt von der FAZ. Der Spiegel macht ein generelles Problem aus. Deutschland und der Bahn fehle es an Digitalisierungswillen.
15: In früheren Jahrhunderten mussten Eisenbahnräuber noch ganze Baumstämme auf die Gleise wuchten, wenn sie einen Zug überfallen wollten. Heute reicht im Zweifel ein Laptop oder ein Bolzenschneider, um viel Schaden anzurichten. Das liegt auch daran, dass Deutschland zwar seit einiger Zeit endlich die marode Schieneninfrastruktur saniert, bei der Umstellung auf neue Bahntechnologien aber nur im Schneckentempo vorankommt. So ist es bei GSMR, einer Technologie aus den 90ern, für die es eigentlich längst einen Nachfolger gibt.
1: Ganz anders sieht es die Süddeutsche Zeitung. Sie bemängelt, dass viele Politiker den Ausfall kritisiert haben, bevor die Ursache überhaupt klar war.
15: Im Gegensatz zu den systematischen Problemen der Bahn, auch verursacht durch ignorante und autoverliebte CSU-Minister, handelte es sich bei dem Vorfall von Dienstagnacht um einen, wenn auch bitteren und inakzeptablen Einzelfall. Wer jetzt von einem maroden Zugfunk schwadroniert und sich dazu aufschwingt, der Bahn die Sinnhaftigkeit von Ausfallsystemen zu erklären, handelt entweder aus purer Unwissenheit heraus oder schlicht populistisch.
18: Das waren Standpunkte, zusammengestellt von Marei Beermann.
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13: Um 9.31 Uhr mit Benjamin Kirsch. Nach den beiden heftigen Erdbeben in Venezuela laufen die Rettungsarbeiten. Nach Regierungsangaben wurden mindestens 32 Menschen getötet und mehr als 700 weitere verletzt. Angaben aus den besonders stark betroffenen Regionen fehlen noch. Experten befürchten zahlreiche weitere Opfer. Aus der NDR-Nachrichtenredaktion Veronika Streuer.
2: Die Regierung hat den Notstand ausgerufen. Die Rettungsarbeiten hätten jetzt höchste Priorität. Auch die internationale Hilfe läuft an, etwa aus den USA, El Salvador oder der Dominikanischen Republik. Neben Rettungskräften und Sanitätern werden auch Hilfsgüter bereitgestellt. In mehreren Regionen Venezuelas fiel der Strom aus. Um Explosionen vorzubeugen, wurde außerdem die Gasversorgung unterbrochen. Die Schulen bleiben in den kommenden Tagen geschlossen und auch der Zugverkehr wurde eingestellt. In der Hauptstadt Caracas sind mehrere Gebäude eingestürzt, darunter auch Hochhäuser. Der internationale Flughafen der Hauptstadt wurde ebenfalls beschädigt. Das Epizentrum der Hauptbeben mit einer Stärke von 7,2 und 7,5 lag allerdings etwa 160 Kilometer westlich. Von dort gibt es bisher kaum Informationen. Es gab außerdem mehrere kleine Nachbeben.
13: Die Ministerpräsidenten und Präsidentinnen der Länder treffen sich heute in Berlin. Diskutiert wird unter anderem, wie der Bund Länder und Kommunen finanziell bei der Umsetzung von gesetzlichen Vorgaben entlasten kann. Niedersachsens Ministerpräsident Lies äußerte sich auf NDR Info zu der Frage, bei welchen Gesetzen der Bund in Zukunft zahlen soll.
3: Im Grunde muss er alle bezahlen, die er auf den Weg gebracht hat. Und das ist ja eins unserer schwierigen Diskussionen, die wir haben. Bleiben wir bei dem Thema der Leistungsgesetze. Also wenn es darum geht, Menschen mit Handicap, das Thema Begleitung in Schulen, all die Themen voranzubringen, dann kann es natürlich nicht sein, dass der Bund Gesetze macht und am Ende die Kommunen es bezahlen müssen. Ein signifikanter Anteil, 75-80% der Kosten, müssen auch gesichert dann vom Bund übernommen werden. Genau das regeln wir. Man muss aber sagen, wir haben jetzt ein Problem, weil wir natürlich eine hohe Belastung der Kommunen haben. Also wir müssen beides machen, Regelung für die Zukunft, aber wir brauchen eine Sicherheit auch, wie die Kommunen eigentlich unter dem hohen finanziellen Druck eigentlich überleben können.
13: Niedersachsens Ministerpräsident Lies von der SPD. Seit dem Start des neuen Wehrdienstes Mitte Januar verzeichnet die Bundeswehr einen deutlichen Anstieg bei Bewerbungen und Neueinstellungen. Im laufenden Jahr seien bislang fast 40.000 Bewerbungen eingegangen, teilte das Verteidigungsministerium mit. Aus der NDR-Nachrichtenredaktion Viktor Kupka.
16: Das sei ein Plus von rund 24% im Vergleich zum Vorjahreszeitraum. Die Zahl der Neueinstellungen sei um 13% auf rund 11.000 gestiegen. Für den neuen Wehrdienst, bei dem sich Interessenten für bis zu 2 Jahre verpflichten können, gebe es aktuell rund 10.000 sogenannte Einplanungen für 2026, also die Zuweisung eines konkreten Dienstpostens. Auch die neu eingeführte Wehrerfassung läuft nach Angaben des Ministeriums erfolgreich. Bis Mitte Juni seien fast 300.000 Anschreiben verschickt worden, davon gut die Hälfte an Männer, die volljährig würden. Von diesen hätten rund 96% den verpflichtenden Fragebogen fristgerecht beantwortet. Bei den übrigen 4% werde nun ein Ordnungswidrigkeitsverfahren geprüft. Mehr als jeder 5. männliche Befragte habe Interesse an einem Dienst in den Streitkräften signalisiert.
13: Im polnischen Danzig hat eine Konferenz zum Wiederaufbau der Ukraine begonnen. Für Deutschland nimmt Bundeskanzler Merz teil. Er hatte der Ukraine gestern Abend nach Beratungen mit anderen europäischen Staats- und Regierungschefs erneut seine Unterstützung zugesichert. Schätzungen zufolge sind in den kommenden 10 Jahren knapp 600 Milliarden US-Dollar nötig, um die Kriegsschäden in der Ukraine aufzufangen. Überschattet wird die Konferenz von einem Streit zwischen Polen und der Ukraine. Hintergrund ist die Entscheidung des ukrainischen Präsidenten Selenskyj, eine Militäreinheit nach Untergrundkämpfern im Zweiten Weltkrieg zu benennen. Die ukrainische aufständische Armee hatte Massaker an Zehntausenden Polen und Juden verübt. In Hamburg läuft seit heute früh eine Razzia in einer Flüchtlingsunterkunft. An dem Einsatz sind rund 200 Polizisten beteiligt. Begleitet werden sie von Mitarbeitern der Familienkasse. Aus Hamburg, Finn Kessler.
4: Der Einsatz läuft unter der Federführung der Bundesagentur für Arbeit. Laut einem Sprecher geht es dabei vor allem um den Verdacht des Betrugs mit Kindergeld in 370 Fällen. Konkret überprüft die Familienkasse den rechtmäßigen Bezug der Gelder und ob sich die Kinder tatsächlich an dem Meldeort aufhalten. Hintergrund sind nach NDR-Informationen Betrugsfälle von organisierten Banden aus dem Ausland, bei denen sich Kriminelle ukrainische Staatsangehörigkeiten beschaffen, um so Sozialleistungen in Polen und Deutschland zu kassieren. Bei der Asylunterkunft am Überseering handelt es sich um Hamburgs größte Unterkunft für Geflüchtete. Sie bietet Platz für rund 1500 Menschen, ist aktuell aber nicht voll belegt.
5: Bei dem Waldbrand bei Neustrelitz in Mecklenburg-Vorpommern hat sich die Lage über Nacht etwas beruhigt. Hintergrund ist laut Feuerwehr die hohe Luftfeuchtigkeit. Die Situation könne sich aber mit steigenden Temperaturen wieder ändern, hieß es. Ein zweiter großer Löschzug des Landkreises sei daher bereits auf dem Weg. In dem Waldgebiet brennen rund 70 Hektar Land. Das Feuer ist auf einem ehemaligen sowjetischen Schießplatz ausgebrochen. Das Gebiet ist munitionsbelastet. Anwohner sollen Fenster und Türen geschlossen halten. Eine akute Gefahr droht aktuell nicht. Das waren die Nachrichten.
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1: Meist heiter bis sonnig mit ein paar Wolken am Himmel. Das ist das Wetter heute. Die Temperaturen 22 bis 35 Grad. 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A1 Lübeck Richtung Hamburg zwischen Hamburg-Billstedt und Norderelbbrücke 4 Kilometer stockend. A1 Osnabrück Richtung Bremen zwischen Dreieck Stur und Bremen-Arsten 6 Kilometer Stau. A1 Bremen Richtung Lübeck zwischen Harburg und Norderelbbrücke 5 Kilometer stockend. Das gleiche auf der A2 Dortmund Richtung Hannover zwischen Bad Nenndorf und Wunstorf-Lute. Die A24 Berlin-Hamburg ist zwischen Schwarzenbeck-Grande und Witzhafe in beiden Richtungen gesperrt. Und die A352 Hannover-Nord Richtung A2 ist zwischen Dreieck Hannover-Nord und Langenhagen-Kaltenweide nach einem Unfall gesperrt bis morgen früh um 6. 9.37 Uhr NDR Info mit Andreas Sperling. Für die einen ist es im Moment ein herrlicher Sommer, für die anderen schwer zu ertragen. Temperaturen von weit über 30 Grad. Wir gucken jetzt mal in andere europäische Länder, die mit zum Teil noch höheren Temperaturen zu kämpfen haben. Wir hören etwas über die Lage in Italien, in Spanien und Frankreich.
7: Frankreich hat nach Angaben von Météo France den wärmsten Tag seit Beginn der Wetteraufzeichnungen nach dem Zweiten Weltkrieg erlebt. In einer ganzen Reihe von Städten stiegen die Temperaturen erneut über 40 Grad, südlich von Bordeaux sogar bis auf 44 Grad. In mehr als der Hälfte des Landes gilt die höchste Hitzewarnstufe rot. Die französische Regierung hält inzwischen fast täglich Krisensitzungen ab. Das Personal in den Krankenhäusern soll nun aufgestockt werden, weil mit einer Welle geschwächter Menschen gerechnet wird. Rund 2000 Schulen wurden bereits geschlossen, auch Baustellen in vielen Departements müssen ausgesetzt werden. Die Bevölkerung leidet besonders unter den hohen Temperaturen nachts, die jeden Tag neue Rekordmarken erreichen und auf die 30-Grad-Schwelle zusteuern. Viele Menschen suchen Abkühlung in Flüssen und Seen. Nach Angaben von Premierminister Le Cornu sind allein in den vergangenen 5 Tagen 40 vor allem junge Menschen bei Badeunfällen gestorben. Eiffelturm und Louvre in Paris schlossen außerplanmäßig bereits am Nachmittag. Der erste Atomreaktor musste heruntergefahren werden, weil das Kühlwasser aus den Flüssen zu warm ist. Frankreich ist drauf und dran, die größte Hitzewelle seiner Geschichte zu erleben. Kai Rienecker, Paris.
17: In Spanien hofft man auf ein wenig Erleichterung. Kühlere atlantische Luft aus dem Westen, so sagen Meteorologen, soll das Ende der ersten offiziellen Hitzewelle auf der Iberischen Halbinsel einläuten. Dennoch erwartet der spanische Wetterdienst wieder in einigen Gebieten sehr hohe Temperaturen, teils bis zu 40 Grad. In Kantabrien, dem Baskenland und in Teilen Andalusiens wurden gestern Rekordwerte von bis zu 44 Grad gemessen. In sämtlichen spanischen Regionen gelten Warnungen vor der Extremhitze und den gesundheitlichen Folgen. Einzige Ausnahme bilden derzeit die Kanarischen Inseln. Etwas erträglicher ist es noch an den Mittelmeerküsten, doch auch für weite Teile Mallorcas prognostiziert der spanische Wetterdienst wieder bis zu 37 Grad. Das Problem, auch nachts kühlt es kaum ab, bei über 20 Grad. Hitzewellen sind in Spanien zwar nicht ungewöhnlich, jedoch nicht so extrem und so früh im Jahr wie jetzt Mitte Juni. Ventilatoren und Klimaanlagen laufen aktuell im Hochbetrieb. Besonders zur Mittagszeit sind deutlich weniger Menschen in den Innenstädten unterwegs. Verbraucherschützer haben eine Liste mit Empfehlungen veröffentlicht und rufen unter anderem dazu auf, Obst, Gemüse und Salate zu essen und kalte Suppen wie Gazpacho zu verzehren. Marc Hoffmann,
8: Madrid.
9: In Italien gilt für 16 Städte Hitzealarmstufe Rot. Im Norden und im Zentrum des Landes, von Mailand und Turin über Bologna und Florenz bis Rom. Dort werden heute wieder Temperaturen bis teilweise 39 Grad erwartet. Hitzealarmstufe Rot heißt in Italien. Die Kommunen müssen beispielsweise Nottelefone anbieten, über die vor allem alleinstehende Menschen Hilfe anfordern können. Auch klimatisierte Räume der Städte und Gemeinden sollen für die Allgemeinheit geöffnet werden. Was sich relativ dramatisch anhört, wird in Italien bislang mit ziemlicher Gelassenheit gelebt. Gestern stand Hitze auf den Online-Seiten der großen Zeitungen noch nicht ganz oben. Heute ist die Hitze schon mediales Top-Thema Nummer 1. Aber nach ähnlichen Temperaturspitzen bereits in den vergangenen Jahren hält sich die Aufregung in Italien bislang trotzdem in Grenzen. Auch wenn ein Kindergarten in Mailand ein Laken mit der Aufschrift Sauna an den Eingang gehängt hat. Der Hitzehöhepunkt im Land ist laut Wetterbericht noch nicht erreicht. In ganz Italien soll es noch bis zum Monatsende richtig heiß bleiben. Und die Temperaturen dann tagsüber auch an der 40-Grad-Marke kratzen. Jörg Seiselberg, Rom.
1: Ja, soweit unsere Korrespondenten aus Frankreich, aus Spanien und aus Italien. Und mit der Hitze beschäftigen wir uns auch jetzt gleich. Es geht um die Hitze am Arbeitsplatz. Kann man da einfach blau machen?
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1: Was können, was sollten, was müssen Beschäftigte und Arbeitgeber in solchen schweißtreibenden Tagen beachten? Das möchte ich wissen von Nicolas Lieven aus der Wirtschaftsredaktion. Die gute Nachricht ist ja, du bist immerhin bei den Temperaturen hergekommen zur Arbeit.
10: Du bist auch da und zwar mit langem Hemd, lange Ärmel.
1: Ja, gut ab. Genau. Aber wir sitzen ja auch in gut temperierten, gut klimatisierten, manchmal auch etwas unterkühlten Räumen hier. Während es draußen ja heute Temperaturen von bis zu 33 Grad in Norddeutschland werden sollen, bundesweit bis zu 39 Grad. Muss man denn wirklich bei jeder Temperatur im Büro antreten?
10: Also erstmal muss man sagen, viele Firmen haben reagiert. Also die fangen zum Teil schon einen Tick früher an, machen etwas früher Feierabend. Also ich habe jetzt gerade gesehen, 12 Uhr, 14 Uhr teilweise ist Schluss. Aber tatsächlich gibt es kein Recht auf hitzefrei im deutschen Arbeitsrecht. Wer doch irgendwie fernbleibt und sagt, ich verlasse jetzt einfach mal meinen Job, der riskiert eine Abmahnung, der riskiert auch eine Kündigung. Außer natürlich, man hat gesundheitliche Probleme, muss man sich krank melden. Ansonsten hitzefrei ist nicht.
1: Aber das muss man ja auch sagen, dennoch ist der Arbeitgeber in der Verantwortung, oder?
10: Absolut. Also es gibt ja diese sogenannte Fürsorgepflicht. Ich sage immer, es ist ja auch ein Stück weit im Eigeninteresse. Wenn es zu heiß ist, leidet natürlich die Konzentration der Beschäftigten, die Leistungsfähigkeit, die Krankmeldung nebenzu. Es passieren natürlich auch Fehler und deswegen gibt es so Temperaturgrenzen. Achtung, im Innern, nicht draußen, also 26 Grad im Büro, dann sollen erste Maßnahmen ergriffen werden. Ab 30 Grad müssen Maßnahmen ergriffen werden. Was heißt das? Ein Ventilator aufstellen, eine Klimaanlage laufen lassen, Getränke bereitstellen und so weiter und so weiter. Aber man hat kein Recht als Beschäftigter und Beschäftigte auf bestimmte Maßnahmen. Ist noch wichtig.
1: Und was ist dann, wenn diese Maßnahmen nicht greifen? Wann ist da Schluss?
10: Ja, da gibt's nochmal einen Wert, 35 Grad. Da ist theoretisch Schluss. Dann gelten die Räume tatsächlich als ungeeignet, um da zu arbeiten. Allerdings, das heißt eben nicht, es ist Schluss mit Arbeit, sondern dann ist Schluss in den Räumen. Das heißt, man muss vielleicht wechseln in irgendwelche anderen Räume, wo es ein Tick kühler ist oder nach draußen gehen. Aber auch um 35 Grad aufwärts, wie gesagt, es gibt kein Recht auf hitzefrei, auch da nicht.
1: Und das ist ja jetzt nochmal eine andere Frage, wie das im Homeoffice ist, wenn es in der eigenen Wohnung zu heiß wird.
10: Ja, da bist du selbst für verantwortlich. Also da muss man dann eben selbst sein Zimmer wechseln und wenn es überhaupt keine Lösung gibt zu Hause, muss man vielleicht doch mal ins Büro wieder gehen.
1: Nun arbeiten ja nicht alle drin in geschlossenen Räumen, so wie wir hier zum Beispiel, sondern eben auch draußen. Was gilt da?
10: Auch da kein hitzefrei. Also und selbst da nicht. Und das ist schon beachtlich, weil 40 Grad im Schatten heißt in der Regel 55 Grad in der Sonne. Aber wie gesagt, auch da kein hitzefrei. Wenn ich dann am Bau bin, muss aber natürlich der Arbeitgeber für Erleichterung sorgen. Also kann er machen mit Getränken, mit einem Sonnensegel, damit man Schatten hat in den Pausen. Oder auch Kleidung zur Verfügung stellen. Schildmützen, das wäre so ein Thema.
1: Kleidung ist jetzt das Stichwort. Wie sieht es denn da mit Lockerungen, mit gelockerten Regeln aus?
10: Genau, geht auch. Also nicht, wenn man Schutzkleidung trägt, also ein Helm oder eine Schutzbrille oder so. Die muss man natürlich weitertragen, wenn man die für die Arbeit braucht. Ansonsten, klar, kann man den Dresscode lockern. Wichtig ist noch, wenn es Vorschriften gibt, dann kann man sich da nicht einfach selbst drüber hinwegsetzen. Zum Beispiel, wenn man Kundenkontakt hat oder sowas. Aber ansonsten hat sich ja schon auch so vieles entspannt.
1: Nun haben wir über Beschäftigte, über die Jobs, die Arbeitswelt gesprochen. Aber viele haben ja auch Kinder, um die sie sich kümmern müssen. Wann gibt es denn in den Schulen hitzefrei?
10: Also erstmal gibt es da hitzefrei, das ist das Besondere, nicht wie bei den Arbeitnehmerinnen und Arbeitnehmern, sondern in der Schule ja, aber das entscheidet jede Schule letztendlich für sich. Es gibt in einigen Bundesländern Empfehlungen, die sagen zum Beispiel, wenn um 11 Uhr vormittags die Temperatur im Schatten eine bestimmte Gradzahl erreicht, meistens 25 Grad, dann gibt es hitzefrei, aber wie gesagt, entscheidet jede Schule selbst.
1: Und was heißt das dann für die Eltern der Schulkinder? Gerade Jüngere müssen ja dann oft auch betreut werden, wenn sie nicht zur Schule gehen.
10: Genau, ist ein Problem. Also kleine Kinder dürfen in der Regel die Schule nur verlassen, wenn die Eltern zugestimmt haben. Ansonsten gibt es oft eine Notbetreuung, wenn es das nicht gibt. Gerade bei Eltern kleiner Kinder ist es so, dass die in der Regel dann auch das Recht haben, natürlich der Arbeit fern zu bleiben. Das Ähnliche gilt übrigens für die Kita. Da gibt es zwar kein hitzefrei, aber wenn es da eben heißt, die Räume haben sich so aufgeheizt, dass die Gesundheit der Kinder gefährdet ist, dann kann die Einrichtung die Betreuungszeiten ändern, um Abholung bitten und so weiter. Und dann sind natürlich auch die Eltern gefordert.
1: Und kann ich dann in einem solchen Fall dem Arbeitgeber einfach sagen, ich muss jetzt mal weg?
10: Eigentlich ja, ich erkläre das eigentlich gleich. Das regelt Paragraph 616 Bürgerliches Gesetzbuch, sofern das nämlich im Arbeitsvertrag nicht ausgeschlossen ist.

0: dann bleibt einem natürlich nur noch übrig, Urlaub zu nehmen.
1: Soweit Informationen von Nicolas Leven aus der Wirtschaftsredaktion. Es geht um Milliarden und es geht um Aufträge für die europäische Wirtschaft. In Danzig beginnt heute eine weitere Wiederaufbaukonferenz für die Ukraine. Die ist gleich unser Thema. Ich spreche dann mit unserer Korrespondentin. Jetzt erst einmal weitere wichtige Themen dieses Tages kurz zusammengefasst.
2: Nach den beiden schweren Erdbeben in Venezuela ist noch nicht absehbar, welches Ausmaß die Katastrophe hat. Offiziell bestätigt sind bisher 32 Tote und 700 Verletzte. Aus der am stärksten betroffenen Region liegen bisher allerdings keine Daten vor. Durch die Beben stürzten in der Hauptstadt Caracas Gebäude ein, darunter ein 22-stöckiges Hochhaus. In einigen Regionen des Landes fiel der Strom aus, die Gasversorgung wurde unterbrochen und der Zugverkehr eingestellt. Nach Angaben der US-Erdbebenwarte hatten die beiden Erschütterungen eine Stärke von 7,2 und 7,5. Es kam danach auch zu Nachbeben. Die Ministerpräsidenten der Länder fordern vom Bund mehr finanzielle Entlastungen für die Kommunen. Bei ihrem heutigen Treffen mit Kanzler Merz in Berlin streben die Regierungschefs einen Beschluss an, der eine Kostenaufteilung zwischen Bund und Ländern vorsieht. Dabei geht es um Leistungen, über die auf Bundesebene entschieden wird, für die aber die Städte und Gemeinden aufkommen müssen. Dazu zählen etwa Eingliederungshilfen für Menschen mit Handicap oder Unterhaltsvorschüsse für Alleinerziehende. Die Bahn bietet in den kommenden Tagen besondere Konditionen aufgrund der Hitze an. Wie der Verkehrskonzern mitteilte, können Fahrgäste ihr Geld zurückbekommen, wenn sie die Reise bei der Extremwetterlage nicht antreten wollen. Möglich ist das für Fernverkehrstickets bis einschließlich nächsten Dienstag, auch für Spar- und Supersparpreistarife. Dafür müssen die Fahrkarten bis spätestens 23. Juni gekauft worden sein. Das Wetter in Norddeutschland überwiegend sonnig und trocken, Höchstwerte zwischen 22 Grad auf Sylt und 34 Grad in Göttingen. Das war der kurze Überblick, weiter mit Andreas Sperling.
1: 9.49 Uhr.
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1: Virtuelle Kopien eines Produkts, sogenannte digitale Zwillinge, sind in der Industrie schon länger gang und gäbe, zum Beispiel im Auto und im Flugzeugbau. So kann virtuell ein Produkt ausprobiert und getestet werden. Jetzt könnten auch in der Medizin digitale Zwillinge eine immer größere Rolle spielen. Durch Simulationen am Computer und den Einsatz von künstlicher Intelligenz sollen die Behandlungsmöglichkeiten und die Versorgung der Patientinnen und Patienten verbessert werden. Thomas Sambol aus der ARD-Gesundredaktion erklärt, wie das geht.
4: Ob nur ein einzelnes Organ oder sogar ein ganzer Mensch, ein digitaler Zwilling ist vor allem eins, eine riesige Menge an Daten, erklärt der Medizininformatiker Frank Ückert. Er erforscht virtuelle Modelle von Tumorpatienten in der Uniklinik Hamburg-Eppendorf, kurz UKE.
5: Im Grunde wie eine Simulation, die man andauernd mit Daten aus der Realität wieder füttert. Also Sie können sich das so vorstellen, wir messen Sie einmal von oben bis unten durch. Wir haben ja ganz viele Befunde von Ihnen, sollten Sie jetzt Patient sein. Wir haben genomische Befunde, wir haben Röntgenbefunde, wir haben CTs, MR. Wir wissen, was wir mit Ihnen bisher gemacht haben oder andere gemacht haben. Und das füttern wir eben alles in ein Modell von Ihnen. Und dieses Modell können wir jetzt in silico, sagt man, also im Rechner, können wir überprüfen, welche Therapien bei Ihnen wahrscheinlich wie anschlagen werden.
4: Die Datensammlung ist dabei nicht ungewöhnlich. Auch in der elektronischen Patientenakte EPA sind viele Daten gespeichert. Der digitale Zwilling sei aber viel mehr als nur die Sammlung an sich, erklärt Frank Ückert.
5: Also das sind schon technisch sozusagen ganz andere Dinge. Die EPA ist praktisch eine Art von Google Folder, ihre Dropbox, da liegen PDF-Dokumente drin. Und der digitale Zwilling ist eine Umgebung, in der ich eine KI laufen lassen kann, die mir bestimmte Fragen beantwortet. Was wäre, wenn?
4: So lassen sich zum Beispiel auch einzelne Organe, wie zum Beispiel die Leber, durch Messungen in Daten und damit als digitaler Zwilling darstellen. Der Arzt kann dann am Computer ausprobieren, welches Medikament in welchem Fall am besten wirken würde. Am digitalen Zwilling kann er zum Beispiel auch risikolos Operationen simulieren und echte Eingriffe dadurch sicherer machen. In der Onkologie des UKE helfen digitale Zwillinge bei der Analyse komplizierter Tumorerkrankungen. Auch im Multiple-Sklerose-Zentrum der Uni Dresden wird die Technik bereits erforscht. Dort beschäftigt sich der Neurologe Tjalf Ziemsen mit den Möglichkeiten digitaler Zwillinge.
6: Bei uns in der Multiple-Sklerose kann ich simulieren, was bedeutet das, wenn du jetzt mit dem Rauchen aufhörst? Was bedeutet das für deine Krankheitsaktivität? Wie kann sich die Grunderkrankung bessern? Wenn du jetzt

0: das Medikament nimmst oder das Medikament nimmst. Was bedeutet das jetzt, wenn ich mir anschaue, wie geht es dir in 5, 6 Jahren? Und gerade diese Simulation führt natürlich dazu, dass ich natürlich den Patienten viel genauer und auch viel besser beraten kann.
1: Die Datensammlung des virtuellen Zwillings kann also einerseits mögliche Therapien aufzeigen.
0: Auf der anderen Seite habe ich aber immer auch einen Mehrwert für den Patienten, dass das Tool mir hilft, meine Erkrankung zu gestalten und dass wir mithilfe solcher digitalen Zwillinge auch vielleicht besser verstehen, wann es zum Ausbruch der Erkrankung kommt.
1: Um all das umsetzen zu können, müssen strenge Datenschutzvorschriften erfüllt werden. Die meisten Patienten würden ihre Daten gern für die Forschung freigeben, sagt Medizininformatiker Frank Ückert. Aber
2: Diese umfassenden Datensätze, die wir eigentlich für die virtuellen Zwillinge brauchen, die gibt es kaum bis gar nicht, jedenfalls nicht in ausreichender Menge, um solche Modelle richtig zu trainieren.
1: viele Anwendungsmöglichkeiten der digitalen Zwillinge sind deshalb noch Zukunftsmusik, räumt auch Neurologe Tjalf Ziemsen von der Uni Dresden ein. Prognosen zum zukünftigen Krankheitsverlauf zum Beispiel sind aufgrund fehlender Daten noch nicht möglich. Frank Ückert fasst den aktuellen Stand der Zwillingsforschung in der Medizin so zusammen.
2: Wenn ich den digitalen Zwilling als Vorstufe sehe für Entscheidungsunterstützung in ganz konkreten Fällen, da sind wir durchaus schon. Also das wird schon gemacht. Aber wenn ich den digitalen Zwilling so definiere, wie er gedacht ist, dass ich ein komplexes System wie den ganzen Patienten, den Mensch, abbilden kann, um mit den digitalen Versionen verschiedene Therapien durchzuführen und zu gucken, wie es sich entwickelt. Wenn ich das als Maßstab nehme, dann sind wir noch einiges davon entfernt.
3: Ein Beitrag von Thomas Sambol über digitale Zwillinge in der Medizin. Es ist jetzt das 5. Mal, dass über den Wiederaufbau in der Ukraine gesprochen wird. Nach Lugano, London, Berlin und Rom findet die internationale Wiederaufbaukonferenz jetzt in Polen statt, in Danzig. Es geht darum zu klären, wie es in der Ukraine nach einem Ende des Krieges weitergeht. Wie viel Geld braucht das Land? Welche Firmen können auf Aufträge hoffen? Paulina Milling in Warschau jetzt live zugeschaltet. Wer trifft sich denn von heute an auf dieser Konferenz?
4: Die Delegationen aus etwa 50 Ländern, hochrangige Politiker auch, EU-Kommissionspräsidentin Ursula von der Leyen ist gerade angekommen, Bundeskanzler Merz, Regierungschefs aus vielen Ländern, aber auch Vertreter der Nichtregierungsorganisationen und, wie Sie gesagt haben, der Unternehmen. Das ist besonders wichtig, denn es geht um Verträge, um Vereinbarungen, um konkrete gemeinsame Projekte, wer sich am Wiederaufbau beteiligen kann und will, wer letztlich auch dadurch verdienen wird und vor allem, wer wie viel investiert. Das ist nicht nur eine Frage an Länder, sondern auch an den Privatsektor. Für die Unternehmen ist es nämlich wichtig, dass Regierungen ihre Investitionen absichern, diese Zusammenarbeit absichern, dass die Politik das Rückgrat bildet und auch sichere Rahmenbedingungen für Unternehmen garantiert. Die Aufgabe ist groß. Unter anderem die Weltbank hatte vor wenigen Monaten eingeschätzt, die Ukraine würde für den Wiederaufbau etwa 500 Milliarden Euro brauchen.
3: Gibt es denn noch eine Art Zielmarke, eine Vorstellung, was am Ende dieser Konferenz rauskommen soll?
4: Das gibt es so explizit nicht, aber im Vorfeld wurde viel gearbeitet. Laut dem polnischen Premierminister Donald Tusk wurden 200 Vereinbarungen und Verträge ausgearbeitet. Das sind Verträge zwischen zwei Ländern, aber auch internationale Verträge. Und die seien quasi unterschriftsreif, sagte er. Wie viele davon in Danzig dann besiegelt werden, das könnte dann eine Art Zielmarke sein.
3: Welche Rolle kommt denn dann auf Deutschland zu? Kanzler Merz ist ja auch dabei jetzt in Danzig.
4: Genau, Kanzler Merz ist heute früh vor circa einer Stunde auf dem Konferenzgelände in Danzig angekommen. Deutschland spielt für den Wiederaufbau der Ukraine eine sehr große Rolle. Auch wenn die deutsche Wirtschaft schwächelt und sich alle Partner irgendwie wünschen, dass es da bald bergauf geht. Deutschland bleibt eine der wichtigsten Wirtschaften in Europa und der Welt und viele deutsche Unternehmen sind für den Wiederaufbau extrem wichtig. Die sind auch in der Messe in Danzig interessiert. Das sind Telekommunikationsunternehmen, Rüstungsindustrie, der Energiesektor, Logistik, Technologiefirmen. Deutsche Firmen haben das Ansehen, verlässliche Partner zu sein. Das ist wichtig für den Wiederaufbau und man hofft natürlich auch auf deutsche Investitionen.
3: Über dieser Konferenz schwebt ja, das muss man ja auch sagen, schwebt eine ziemlich dicke, dunkle Wolke, dieser sogenannte Geschichtsstreit zwischen Polen und der Ukraine. Präsident Zelensky hat deshalb seine Teilnahme abgesagt. Sind die Fronten da noch immer verhärtet?
4: Ja, das muss man schon sagen, dass die Beziehungen aktuell schon sehr belastet sind. Immerhin wird ja der Streit auf der höchsten Staatsebene ausgetragen unter Präsidenten beider Länder. Und man sagt aber auch, dass auf beiden Seiten auch innenpolitische Faktoren eine Rolle spielen. Also dass zum Beispiel die Präsidenten jeweils auf ihre Popularitätswerte in den Ländern und die Stimmung gucken und sich auch davon ein Stück weit mitleiten lassen, statt von strategischen Interessen. Dass Selenskyj nicht in Danzig ist es jedenfalls kein gutes Zeichen. Die Ukraine ist Mitveranstalter der Konferenz, mit Gastgeber. Selenskyj war in den beiden Jahren zuvor in Berlin und Rom vor Ort, hat eindrucksvolle Reden gehalten. Hier im Nachbarland ist er nun nicht dabei. Die Premierministerin leitet die Delegation. Aber man muss natürlich auch sagen, viele andere Länder schicken auch Regierungschefinnen und Chefs.
3: Wie sehr kann denn dieser Streit dem Ergebnis der Konferenz schaden oder das Ergebnis negativ beeinflussen?
4: Nun, beide Seiten sind bemüht zu betonen, der aktuelle Streit soll die Zusammenarbeit nicht belasten. Der polnische Premierminister Donald Tusk sagte im Vorfeld, egal wie die ukrainische Delegation jetzt zusammengesetzt sein wird, Polen werde seine Arbeit machen, die Konferenz werde ihre Arbeit machen. Und man hat von beiden Seiten mehrfach eindrucksvoll betont, die Kooperation, auch die beidseitige zwischen Polen und der Ukraine, sei im Interesse beider Länder und darum soll es gehen. Also man ist sehr bemüht, eben diesen Schatten von der Konferenz ein bisschen wegzuhalten, auch wenn er nun nicht zu leugnen ist.
3: Ja, gibt es denn auch generell vielleicht ein paar versöhnliche Zeichen, also Hinweise, dass sich beide Länder wieder annähern? Immerhin stehen sie ja beide auf der gleichen Seite gegen einen Aggressor Russland.
4: Das stimmt. Und diese gemeinsame Bedrohung durch Russland haben auch beide Seiten im Vorfeld betont. Allerdings ging es bisher auch nicht darüber hinaus. Also diese Zeichen, die Sie ansprechen, der Versöhnung, die sind aktuell noch nicht da. Man hat versucht, irgendwie Ruhe einkehren zu lassen, irgendwie die Emotionen wieder runterzukochen, die Sache zu klären. Es war der Chef des Präsidialamtes der Ukraine kürzlich hier mit Versuchen, das irgendwie zu beruhigen. Aber es kam eben diese Absage. Es gibt in Polen auch anti-ukrainische Stimmungen, die erstarken. Es gibt aber trotzdem die Hoffnung, dass der Pragmatismus überwiegen wird. Die Länder sind Nachbarn. Die Geografie lässt sich nun mal nicht ändern. Auch die Vergangenheit lässt sich nicht ändern. Aber man wird versuchen, irgendwie doch die Gegenwart und die Zukunft gemeinsam zu gestalten, wie auch immer es nach diesem Streit gehen soll.
3: Die fünfte Wiederaufbaukonferenz für die Ukraine unter schweren Vorzeichen. Heute beginnt sie in Danzig. Und das waren Informationen von unserer Korrespondentin Paulina Milling aus Warschau.

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1: Um 10 Uhr mit Benjamin Kirsch. Nach den beiden heftigen Erdbeben in Venezuela laufen die Rettungsarbeiten. Nach Regierungsangaben wurden mindestens 32 Menschen getötet und mehr als 700 weitere verletzt. Angaben aus den besonders stark betroffenen Regionen fehlen noch. Experten befürchten zahlreiche weitere Opfer. Aus der NDR-Nachrichtenredaktion Veronika Streuer.
2: Die Regierung hat den Notstand ausgerufen. Die Rettungsarbeiten hätten jetzt höchste Priorität. Auch die internationale Hilfe läuft an, etwa aus den USA, El Salvador oder der Dominikanischen Republik. Neben Rettungskräften und Sanitätern werden auch Hilfsgüter bereitgestellt. In mehreren Regionen Venezuelas fiel der Strom aus. Um Explosionen vorzubeugen, wurde außerdem die Gasversorgung unterbrochen. Die Schulen bleiben in den kommenden Tagen geschlossen und auch der Zugverkehr wurde eingestellt. In der Hauptstadt Caracas sind mehrere Gebäude eingestürzt, darunter auch Hochhäuser. Der internationale Flughafen der Hauptstadt wurde ebenfalls beschädigt. Das Epizentrum der Hauptbeben mit einer Stärke von 7,2 und 7,5 lag allerdings etwa 160 Kilometer westlich. Von dort gibt es bisher kaum Informationen. Es gab außerdem mehrere kleine Nachbeben.
1: In Berlin kommen heute die Ministerpräsidenten der Länder mit Bundeskanzler Merz zusammen. Zentrale Themen des Treffens sind die Modernisierung des Staates, die Bund-Länder-Finanzbeziehungen und die Stärkung des Ehrenamtes. Aus der NDR-Nachrichtenredaktion Marei Beermann.
3: Zentrales Anliegen der Bundesländer ist eine finanzielle Entlastung, vor allem der Kommunen. Sie drängen bei neuen Steuer- und Leistungsgesetzen auf ein strengeres Konnexitätsprinzip. Wenn der Bund also Aufgaben an die Länder überträgt, soll er dafür auch die Kosten tragen. Die Bundesregierung will dazu einen Vorschlag vorlegen. Um den Staat moderner und effizienter zu gestalten, soll der Bürokratieabbau und die Digitalisierung vorangetrieben werden. Bund und Länder wollen außerdem einen neuen Pakt für den Rechtsstaat beschließen. Damit sollen Reformen ermöglicht werden, die die Justiz unter anderem modernisieren.
1: Nach der Einführung des neuen Wehrdienstes verzeichnet die Bundeswehr mehr Bewerbungen und mehr neue Einstellungen. Wie das Verteidigungsministerium mitteilte, wurden in diesem Jahr bislang 38.500 Bewerbungen für alle Laufbahnen registriert. Im Vergleich zum Vorjahreszeitraum sei das ein Plus von 24%. Die Zahl der Einstellungen stieg demnach um mehr als 10% auf etwa 11.000. Das Gesetz für den neuen Wehrdienst war zum Jahreswechsel in Kraft getreten. Es sieht unter anderem neue Dienstzeitmodelle und einen höheren Sold vor. Außerdem werden junge Menschen schriftlich nach ihrer Bereitschaft zum Wehrdienst befragt. Junge Männer sind verpflichtet zu antworten, bei jungen Frauen ist die Antwort freiwillig. Ganz Deutschland erwartet in den nächsten Tagen Rekordtemperaturen. Auch für den Norden hat der Deutsche Wetterdienst Hitzewarnungen herausgegeben. Die Deutsche Bahn hat schon reagiert. Dazu Petra Mittermeier aus der NDR-Nachrichtenredaktion.
4: Die Bahn bietet wegen der Hitze kostenlose Stornierungen an. Wer also für den Fernverkehr bis 30. Juni eine Fahrkarte gekauft hat, kann das Geld zurückbekommen. Das gilt auch für Spar- und Supersparpreise. Zum Schutz vor Hitze und möglichen Schäden an der Asphaltdecke wird am Flughafen Hannover die Start- und Landebahn gewässert. Mindestens bis Sonntag soll die Hitzewelle laut Deutschem Wetterdienst anhalten. Deshalb haben die Veranstalter den Halbmarathon in Hamburg abgesagt. Die Hitze beschäftigt heute auch den Bundestag und der spricht über Anträge der Grünen für mehr Hitzeschutz, unter anderem in Pflegeheimen und Schulen. Die Linke fordert, den Sonnen- und Hitzeschutz am Arbeitsplatz ernster zu nehmen.
1: Bei der Fußball-Weltmeisterschaft sind die Vorrunden in den ersten drei Gruppen abgeschlossen. Gruppensieger wurden Brasilien, die Schweiz und Mexiko. Aus dem ARD-WM-Team Silke Heine.
5: Drittes Spiel, dritter Sieg. Mexiko hat auch Tschechien 3:0 bezwungen und ist mit der Maximalausbeute ins 16. Finale gestürmt. Zudem steht Südafrika in Gruppe A dank eines 1:0-Sieges gegen Südkorea erstmals in einer WM-KO-Runde. Die Schweiz sichert sich in Gruppe B den Sieg vor Kanada dank eines 2:1-Sieges im direkten Duell. Auch Bosnien-Herzegowina ist nach einem 3:1 gegen Katar weiter. In Gruppe C hat Brasilien nach einem 3:0 gegen Schottland knapp die Nase vor Marokko, das sich gegen Haiti ein 4:2 erkämpfte. Bundestrainer Julian Nagelsmann hat unterdessen zwei Startelfwechsel für das Spiel gegen Ecuador angekündigt. Antonio Rüdiger und David Raum werden diesmal beginnen. Dennis Undaf erneut nicht.
1: Das waren die Nachrichten.
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6: Da gucken wir zunächst auf das Wetter. Heute meist heiter bis sonnig, nur vorübergehend ein paar Wolken, verbreitet trocken. Höchsttemperaturen 22 Grad auf den Nordseeinseln bis zu 35 Grad in Südniedersachsen. Morgen zunächst weiterhin sonnig und trocken, am Abend im westlichen und südwestlichen Niedersachsen Schauer oder Gewitter möglich. 26 Grad im Norden Schleswig-Holsteins bis zu 38 Grad im Emsland. 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Vier Meldungen haben wir. A1 Lübeck Richtung Hamburg. Zwischen Hamburg-Billstedt und Norderelbbrücke 4 Kilometer stockender Verkehr. A1 Osnabrück Richtung Bremen. Zwischen Bremen-Brinkum und Arsten 3 Kilometer Stau vor der Baustelle. Die A24 Berlin-Hamburg ist zwischen Schwarzenbeck-Grande und Witzhafe in beiden Richtungen gesperrt. Dadurch staut es sich. Und die A352 Hannover-Nord Richtung A2 ist zwischen Dreieck Hannover-Nord und Langenhagen-Kaltenweide nach einem Unfall bis morgen früh etwa 6 Uhr gesperrt. Wir bringen Sie gut informiert durch diesen Vormittag. 10:06 NDR Info mit Andreas Sperling. Das schwere Erdbeben, die beiden Beben in Venezuela waren eben schon in den Nachrichten das Thema und darum geht es auch jetzt hier bei uns. Innerhalb von weniger als einer Minute haben zwei starke Beben Venezuela erschüttert. Die US-Erdbebenwarte gab die Stärke der Erschütterungen mit 7,2 und 7,5 an. Demnach zählten die Erdbeben zu den weltweit stärksten des laufenden Jahres. Und besonders betroffen auch die Hauptstadt Caracas, wo mehrere Gebäude eingestürzt sind. Jenny Barke ist unsere Korrespondentin. Sie sitzt im Studio Mexiko. Sie hat heute früh eingeschätzt, wie dramatisch die Lage ist.
7: Also es sind auf jeden Fall dramatische Bilder, die mich erreichen. Ich war vor 2 Wochen in Caracas und habe da einige Menschen kennengelernt, die ich sofort angeschrieben habe, wie es ihnen geht. Sie haben mir berichtet, dass sie in Schock waren, dass diese 2 Erdbeben, die innerhalb von wenigen Sekunden nacheinander gefolgt haben, sehr, sehr, sehr heftig zu spüren waren. Und sie haben mir auch Bilder geschickt. Also man sieht einfach große Trümmerberge. Es sind in zentralen Vierteln von Caracas auch mehrere Hochhäuser, teils 22-stöckig, zusammengebrochen. Da werden sich wahrscheinlich viele Menschen drin befunden haben. Es war heute oder gestern vielmehr in Venezuela ein nationaler Feiertag. Viele Menschen waren zu Hause und die Rettungskräfte, die suchen jetzt noch nach Verschütteten, hoffentlich nach Lebenden, die sie dann noch finden. Der internationale Flughafen ist beschädigt, Flüge gestrichen, er bleibt auch geschlossen. Und jetzt wird wahrscheinlich die ganze Nacht der Rettungseinsatz weiterlaufen.
6: Ja, die Helfer und Retter werden also noch im Dauereinsatz bleiben. Unsere Korrespondentin hat heute früh auch über die Zahl der Opfer berichtet. Aktuell spricht das Präsidentenamt von mindestens 32 Toten und 700 Verletzten. Es gibt aber auch Schätzungen, wonach die Zahl der Toten noch auf 10.000 oder sogar 100.000 Menschen steigen könnte.
7: Dass die Zahlen so zustande kommen, liegt daran, dass die US-Erdbebenwarte, die auch die seismischen Stärken rausgegeben hat, bis zu 7,5 Erdbebenstärke war es ja, die haben automatische Modellrechnungen und die berechnen ungefähr, wo das Epizentrum lag. Da leben ungefähr mehr als 400.000 Menschen und dann schaut man eben die Nähe der Städte und da hat man eben diese hohe Wahrscheinlichkeit von mehreren Zehntausenden Todesopfern nahegelegt. Aber das lässt sich jetzt noch nicht überprüfen. Man muss ja auch noch einfach nach den Verschütteten suchen, um das verifizieren zu können.
6: Das Thema wird uns wohl auch noch einige Tage beschäftigen. Also zum einen mit Blick auf die Aufräumen und die Rettungsarbeiten, aber auch mit Blick auf die Zahl der Opfer. Und entscheidend ist bei so einem Unglück ja auch immer die Frage, wie ein Land, also wie Venezuela, auf eine solche Katastrophe vorbereitet ist.
7: Venezuela ist denkbar schlecht vorbereitet auf so eine Katastrophe. Also das Land ist ja seit über 10 Jahren autoritär regiert worden. Es ist ein Land mit einer extrem hohen Armutsrate. 70% der Bevölkerung leben in Armut. Dazu kommt, dass 6 Monate nach der Verhaftung von Langzeitmachthaber Nicolás Maduro das Land immer noch eine äußerst marode Infrastruktur hat. Also da wurde einfach mit einfachsten Mitteln das Mauerwerk teilweise hochgezogen. Das entspricht ganz sicher nicht modernen Erdbebenstandards. Dazu kommt das Gesundheitssystem und die Rettungsinfrastruktur. Die dürften ziemlich schnell an den Anschlag kommen. Es fehlt an Medikamenten, an modernem Material, an Räumfahrzeugen. Also wir müssen einfach leider mit einer hohen Zahl an Verletzten und Toten rechnen. US-Präsident Donald Trump, der hat jetzt schnelle Hilfen zugesichert, alle US-Behörden angewiesen, sich darauf vorbereiten, schnell in Venezuela zu helfen.
6: Soweit Informationen zu den 2 schweren Erdbeben in Venezuela.
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6: 400 Millionen Euro sparen, 200 Millionen mehr einnehmen. So will der Hamburger Senat in den kommenden beiden Jahren mit der schwierigen Haushaltslage umgehen. Einer der größten Einzelposten sind längere Arbeitszeiten für die Beamten. Die Gewerkschaft Verdi hat deshalb bereits Proteste angekündigt. Jörn Strehler-Pohl aus Hamburg.
8: Hamburg fehlt das Geld und die Beschäftigten sollen es ausbaden. Sandra Goldschmidt, die Verdi-Landeschefin, hält die geplante Erhöhung der Wochenarbeitszeit für Beamte von 40 auf 41 Stunden für den falschen Weg.
9: Weil am Ende ist es eine Mehrbelastung der Beschäftigten, wenn es auch nur eine Stunde die Woche ist.
8: Die Linke spricht mit Blick auf den kommenden Haushalt sogar von einer doppelten Katastrophe, weil auf der einen Seite Leistungen gekürzt werden und auf der anderen Seite, so wörtlich, die Gebühren explodieren. Beispielsweise, weil das Sozialticket deutlich teurer wird. Der CDU ist dagegen ein Dorn im Auge, dass Hamburg in den kommenden Jahren mehr Schulden aufnehmen soll. Und das bei steigenden Zinsen. Für die AfD ist unter anderem ein Ärgernis, dass die Zweitwohnungssteuer deutlich steigt. Lob kommt dagegen von der Handwerkskammer. Sie findet es richtig, dass der Senat trotz des Spardrucks deutlich mehr investieren will.
6: Parkplätze an Autobahnen sind auch in Niedersachsen immer häufiger bis auf den letzten Platz belegt. Lastwagenfahrer haben es deshalb schwer, einen Stellplatz für die Nacht zu finden. Die CDU im Landtag greift das Thema nun auf und fordert von der rot-grünen Landesregierung, etwas gegen den Lkw-Parkplatzmangel zu tun. Helmut Eickhoff mit den Einzelheiten.
10: Der CDU geht es zum Beispiel um brachliegende Flächen in der Nähe von Anschlussstellen. Da könnte die Landesregierung doch mal prüfen, welche davon für Lkw-Stellplätze geeignet wären, so die Christdemokraten. Dann müsste ihrer Ansicht nach auch der Bau von Parkplätzen allgemein schneller geplant und genehmigt werden. Nächste Idee der CDU, digitale Systeme noch mehr fördern, um die Stellplatzkapazitäten noch besser zu nutzen. Das niedersächsische Wirtschaftsministerium, das sieht die Probleme ebenfalls. Man nehme das sehr ernst, heißt es. Das Land unterstütze den Ausbau von Stellplätzen, zum Beispiel im Umfeld von Gewerbegebieten oder auch in Zusammenarbeit mit Kommunen und privaten Betreibern. Aber der Einfluss des Landes ist zugegebenermaßen auch begrenzt, zumindest was Parkplätze direkt an der Autobahn angeht, denn für die ist die Autobahn GmbH des Bundes verantwortlich. Der Gesamtverband Verkehrsgewerbe Niedersachsen begrüßt den Vorstoß der CDU. Die Branche warne seit Jahren vor dem Parkplatzmangel. Die Politik habe die steigenden Güterverkehre zwar gesehen, aber die notwendige Infrastruktur dafür nicht geschaffen.
6: In Schleswig-Holstein können mehr als 200.000 Menschen ihre Miete nicht zahlen und sind auf staatliche Leistungen angewiesen. Wenn deren Mieten unrechtmäßig erhöht werden, wandern Steuergelder in die Taschen von skrupellosen Vermietern. Das beklagt unter anderem der Verband Norddeutscher Wohnungsunternehmen. Mehr dazu von Ole Terwey.
11: Von Vermietern ohne Anstand spricht Andreas Breitner, Chef vom Verband Norddeutscher Wohnungsunternehmen, und meint damit Vermieter, die von Beziehern staatlicher Leistungen gezielt ungerechtfertigte Mieterhöhungen verlangen, vor allem in größeren Städten. Zum Beispiel, indem sie nicht die vorgeschriebene Zeit zwischen zwei Mieterhöhungen verstreichen lassen. Laut Breitner hätten die Betroffenen oft Angst, ihre Wohnung zu verlieren und würden deshalb zustimmen. Andere würden nicht so genau prüfen, weil ja ohnehin Sozialamt oder Jobcenter bezahlen. So entstehe laut Breitner allein in Schleswig-Holstein ein Millionenschaden für den Steuerzahler. Der Landkreistag bestätigt, es gebe solche Vermieter, aber nur wenige. Das Geld würde den Kreisen dann aber für andere Sozialleistungen fehlen. Ab Juli soll eine Änderung im Sozialgesetzbuch den Prüfdruck bundesweit erhöhen und Abhilfe schaffen.
6: Mehr Stromerzeugung durch weniger, dafür leistungsstärkere Windkraftanlagen. Das ist der Plan für den Windpark Bütow-Zepkow in Mecklenburg-Vorpommern. Im Landkreis Mecklenburgische Seenplatte sollen in den nächsten Jahren 32 Windräder durch 14 neuere ersetzt werden. Gestern gab es ein kleines Fest für den ersten von drei Bauabschnitten. Florian Wohltmann.
12: Sechs Windkraftanlagen des Rostocker Herstellers Nordex vom Typ N163 sind bereits errichtet und am Netz angeschlossen. Ein einzelnes dieser Windräder kann rechnerisch über 4000 Haushalte ein Jahr lang mit Strom versorgen. Im Windpark Bütow-Zepkow werden in den nächsten Jahren noch weitere 8 Nordex-Anlagen errichtet. Davon werden die betroffenen Gemeinden und deren Bürger durch einen Strompreisbonus profitieren. Laut Betreiber kassiert jeder Haushalt 100 Euro pro Anlage pro Jahr.
6: Das waren Informationen aus den norddeutschen Bundesländern. Wer bezahlt was hier in Deutschland? Wofür zahlt der Bund? Wofür zahlen die Bundesländer? Das ist ein Dauerthema, ein Streitthema zwischen Bund und Ländern. Und darum geht es auch heute beim Treffen der Ministerpräsidentinnen und Ministerpräsidenten aus den Ländern mit dem Bundeskanzler. Das Verhältnis Bund-Länder ist heute auch unser NDR-Info-Thema. Gleich gibt es weitere Informationen dazu, gleich nach dem Sport. Und dann noch im Interview die Politikwissenschaftlerin Julia Reuschenbach. Jetzt erst mal aktuelle Informationen zur Lage in Venezuela in unserer kurzen aktuellen Übersicht.
1: In Venezuela haben nach den schweren Erdbeben die Rettungsarbeiten begonnen. Auch die Hilfe aus dem Ausland, etwa aus den USA, El Salvador und der Dominikanischen Republik, ist angelaufen. Nach offiziellen Angaben sind mindestens 32 Menschen ums Leben gekommen und 700 verletzt worden. Aus dem besonders betroffenen Bundesstaat La Guaira gibt es aber noch keine Informationen zu Opfern und Schäden. Laut US-Erdbebenwarte lag die Stärke der beiden Erschütterungen bei 7,2 und 7,5 auf der Richterskala. In der Hauptstadt Caracas stürzten mehrere Gebäude ein, darunter ein 22-stöckiges Hochhaus. Im Bundestag nimmt eine fraktionsübergreifende Gruppe einen weiteren Anlauf für eine Neuregelung der Organspende. Die Abgeordneten werben dafür, eine Widerspruchsregelung einzuführen. Das bedeutet, dass Erwachsene zuerst als Organspender gelten, es sei denn, sie widersprechen. Aktuell können Menschen in Deutschland nach ihrem Tod nur dann Organe entnommen werden, wenn sie dem aktiv zugestimmt haben. Im polnischen Danzig sprechen Unterstützerstaaten, Organisationen und Unternehmen über den Wiederaufbau der Ukraine. Für Deutschland nehmen Kanzler Merz und Entwicklungsministerin Alabali Radovan an dem zweitägigen Treffen teil. Ein Bericht der Weltbank, der ukrainischen Regierung und der EU schätzt die Kosten für die Rekonstruktion nach den Kriegsschäden auf beinahe 600 Milliarden US-Dollar in den nächsten 10 Jahren. Das Wetter in Norddeutschland meist heiter bis sonnig, nur vorübergehend ein paar Wolken, verbreitet trocken, Höchstwerte 22 Grad auf den Nordseeinseln, bis zu 35 Grad in Südniedersachsen. Das war der kurze Überblick und damit zurück zu Andreas Sperling.
10: 10.16 Uhr ist es.
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10: Keine Rotation, keine Experimente. Das ist das Motto von Bundestrainer Julian Nagelsmann heute im abschließenden WM-Gruppenspiel gegen Ecuador. Moritz Kühn.
13: Es geht ja sportlich um nichts mehr. Die deutsche Mannschaft, die deutsche Fußballnationalmannschaft ist schon sicher als Gruppensieger in der K.O.-Phase für eben diese qualifiziert. Trotzdem bekommen die, die zuletzt wenig gespielt haben, keine Chance von Beginn an. Also auch im Tor und vorne im Sturmzentrum wird nicht gewechselt. Tim Brockmeier berichtet.
14: Während sich am New Yorker Times Square in Manhattan schon eine Menge deutsche Fans warm sangen, saßen auf der anderen Seite des Hudson River im Stadion in New Jersey Bundestrainer Julian Nagelsmann und Stürmer Dennis Undorf auf dem Pressekonferenzpodium, um Fragen zu beantworten. Zum Beispiel die nach Wechseln in der Startelf des DFB-Teams.
15: Wir haben jetzt noch ein Spiel, was wir A gewinnen wollen und B nutzen wollen, uns auch auf die K.O.-Phase vorzubereiten mit allem, was dazugehört. Und wir werden die Wechsel vornehmen, die wir vornehmen müssen. Und sonst werden wir erstmal so ins Spiel gehen wie die letzten Spiele auch.
14: Bedeutet unter anderem, Manuel Neuer steht im Tor, Dennis Undorf sitzt zunächst auf der Bank. Die beiden Muss-Wechsel laut Nagelsmann werden Jonathan Tah für den verletzten Nico Schlotterbeck und David Raum für den angeschlagenen Nathaniel Brown sein. Mehr rotiert wird nicht. Gegen einen Gegner, für den es um eine Menge geht. Ecuador braucht einen Sieg fürs Weiterkommen.
15: Wir haben einige Topstars. Ich warte schon einen extrem starken Gegner, der uns alles abverlangen wird.
14: Sagt der Bundestrainer in einer Arena in New Jersey, die beeindruckt nicht nur Dennis Undorf.
16: Das Stadion ist auf jeden Fall riesig.
14: Gut 80.000 Zuschauer passen rein. Weit mehr als die Hälfte von ihnen werden auf der Seite Ecuador sein. Im Großraum New York leben rund 500.000 Menschen mit ecuadorianischer Abstammung. Auf die DFB-Elf kommt ein echtes Auswärtsspiel zu.
13: Und zwar ab 22 Uhr deutscher Zeit, denn dann geht's los heute Abend. Sie können, wenn Sie mögen, hier auf NDR Info mit den Ohren live dabei sein. Alternativ gibt es das Spiel auch zu sehen im Ersten. Auch ein paar Spieler vom Fußball-Zweitligisten VfL Wolfsburg sind bei der WM mit dabei, zum Beispiel der Japaner Kento Shiogai, Algeriens Mohamed Amoura oder Schwedens Matthias Swanberg. Sie waren deswegen gestern nicht am Start beim Trainingsauftakt der Niedersachsen. Dafür standen die Neuzugänge Hauke Wahl, Fabian Reese und Robert Glatzel das erste Mal in VfL-Trainingsklamotten auf dem Rasen beim Vorbereitungsstart in die Mission Wiederaufstieg. Was spielerisch von den Wölfen zu erwarten ist, dazu kann man nach dem ersten Training noch nicht so viel sagen. Unserer Reporterin Clara Jakubczyk ist aber etwas anderes aufgefallen.
17: Wer mit Tobias Strobel spricht, merkt schnell. Dem Trainer, der von Drittligist SC Verl nach Wolfsburg kam, ist ein Wort besonders wichtig.
18: Das ist schon mal nicht ich, sondern wir.
17: Wir. Dieses kurze Wort ist essentiell für das, was Strobel beim VfL vorhat.
18: Wie gehen wir miteinander um? Wie respektieren wir uns als Menschen? Was erwarten wir von uns als Menschen? Was gebe ich in eine Gruppe? Was kriege ich vielleicht in gewissen Momenten auch von einer Gruppe zurück? Das sind so die Facetten, die wir hier anschieben wollen.
17: Mit wir meint Strobel in diesem Fall sich, Geschäftsführer Dieter Hecking und Sportdirektor Pirmin Schwegler. Gemeinsam schrauben sie am Kader für die neue Saison.
18: Es ist schon so, dass wir über jede Personale dann miteinander reden. Wie ist dein Gefühl? Und das ist das, was mir hier ein richtig gutes Gefühl gibt, dass es ein Miteinander ist. Es ist jetzt keiner, dass eine Person kommt und sagt, so, das machen wir, ist entschieden, sondern es ist auch da eine Wir-Entscheidung.
17: Diese Wir-Entscheidungen führten gerade erst zu 3 hochkarätigen Transfers innerhalb von einer Woche. Fabian Reese kam aus Berlin, Robert Glatzel vom HSV und Hauke Wahl von Mitabsteiger St. Pauli. 2 ehemalige Hamburger Rivalen in einem Team. Eine Gefahr für das Wir-Gefühl? Nein, sagt Hauke Wahl.
16: Wir haben uns schon vorher gekannt, sind uns ein paar Mal schon über den Weg gelaufen, auch in Hamburg. Deswegen war die Rivalität auf dem Platz schon immer wieder da. Aber außerhalb des Platzes, glaube, hatten wir da schon immer einen guten Umgang miteinander.
17: Trainer Strobel hat nun 7 Wochen Zeit, auch aus dem Rest der Mannschaft ein Wir zu machen. Und das wird schwer genug. Die Nationalspieler, darunter 4 WM-Fahrer, sind noch nicht da. Viele von ihnen wollen den Verein ohnehin verlassen. Dennoch ist der VfL der Top-Favorit auf den Aufstieg. Druck von außen will Strobel aber nicht an sich ranlassen.
18: Wir sind im Hier und Jetzt und da müssen wir richtige Entscheidungen treffen.
17: Ob Anfang August beim ersten Zweitligaspiel der Wölfe schon ein Wir auf dem Platz steht, bleibt abzuwarten.
13: Wer der Auftaktgegner in der neuen Saison ist, steht noch nicht fest, aber bald, denn heute in einer Woche veröffentlicht die Deutsche Fußballliga den Spielplan der zweiten Liga. Lange war es ein Tabu, nun beteiligt das Internationale Olympische Komitee erstmals in seiner 132-jährigen Geschichte die Athleten an seinen Einnahmen. Das wurde gestern beschlossen. Wieso jetzt der Gesinnungswandel? Die Antwort kommt von unserem Kollegen Markus Tepper.
19: Also der Standpunkt des IOC war ja immer, dass es einen Großteil, nämlich 90% seiner Einnahmen von etwa 6,5 bis 7,5 Milliarden US-Dollar pro 4-Jahreszyklus an die Sportverbände, die nationalen olympischen Komitees und auch die Ausrichter olympischer Spiele gibt, damit diese ihren Job machen und den Sport fördern können. Dagegen regt sich allerdings seit geraumer Zeit Widerstand aus Athletenkreisen. Die sagen nämlich, sorry, ohne uns, die Sportler, würde es olympische Spiele gar nicht geben. Viele von uns können vom Sport gar nicht leben, haben am Ende der Karriere sogar Schulden. Die IOC-Präsidentin Kirsty Coventry, als Schwimm-Olympiasiegerin, übrigens ja selbst ehemalige Athletin, hat in dieser Angelegenheit eine ebenso schnelle wie überraschende Wende hingelegt. Es gibt jetzt Geld für die Athleten und die ersten Reaktionen darauf sind sehr positiv.
13: Ja, es gibt 10.000 Dollar, also knapp 8.800 Euro für jeden Olympiateilnehmer, auch schon für die, die bei den Winterspielen in diesem Jahr in Italien dabei waren.
20: Moritz Kühn war das aus der Sportredaktion. In Berlin treffen sich heute, ich habe es schon gesagt, die Ministerpräsidentinnen und Ministerpräsidenten der Länder mit dem Bundeskanzler. Das ist ihr letztes reguläres Treffen vor der Sommerpause und es gibt eine Menge Themen, es gibt auch Streitpunkte. Die jüngsten Rentenpläne zum Beispiel, die geplante Gesundheitsreform, diverse Vorhaben und Veränderungen in der Steuer- und Sozialpolitik. Das sorgt für Spannungen zwischen Bund und Ländern. Wie kommen beide, Bund und Länder, gemeinsam auf Reformkurs? Das ist unser NDR-Info-Thema heute. Und darüber hat mein Kollege Stefan Schlag heute früh mit der Politikwissenschaftlerin Julia Reuschenbach von der Universität Hamburg gesprochen. Er wollte von ihr wissen, wie sie das Verhältnis zwischen Bund und Ländern beurteilt.
21: Naja, Sie deuten es schon an, es könnte besser sein. Mhm. Also in der Tat, da gab es wirklich viel Unmut darüber, dass die Länder zu wenig einbezogen wurden. Ist aber nicht das erste Thema. Das war ja eine sehr situative Maßnahme, sehr kurzfristig mit Blick auf den Krieg im Iran. Wir hatten aber das ähnliche Beispiel auch schon bei der Krankenhausreform, wo auch die Länder gesagt haben, da sind wir zu wenig einbezogen worden. Das hat für uns so weitreichende Auswirkungen, da müssen wir früher im Prozess eingebunden werden. Und entscheidend bei diesen großen Reformprojekten, die Sie gerade ja auch schon erwähnt haben, ist jetzt eben, dass es besser läuft, weil das sind wirklich die großen Baustellen, die bearbeitet werden müssen. Da darf auch nichts aufgeschoben werden. Umso wichtiger, dass die Länder auch involviert werden.
22: Gerade geht es ja auch um die Rentenreform. Da hat die Rentenkommission ihre Vorschläge vorgelegt. Kanzler Merz sagte, ja, das müsse im Gesamtpaket verabschiedet werden. 1:1, das müsse man so lassen. Da gab es auch schon Kritik aus den Ländern. Manuela Schwesig in Mecklenburg-Vorpommern beispielsweise, die hat da schon gleich gesagt, nein. Also 1:1 werde das ganz sicher nicht gehen. Sehen Sie darin auch einen Konfliktpunkt?
21: Naja, das Dilemma bei der Rentenreform ist zum einen, dass es durchaus aus Sicht der Bundesregierung natürlich Sinn macht, erstmal den Anspruch zu setzen, zu sagen, da haben sich ja drei durchaus sehr unterschiedliche Fraktionen auch in den Personen, die da verhandelt haben in der Kommission, jetzt über Monate mit einem Thema befasst und sich geeinigt. Und diese Einigung, die sollten wir jetzt sozusagen als Wert an sich auch sehen und sollten nicht wieder anfangen, das alles aufzuschnüren. Das kennen wir ja auch, das wissen wir, war in der Ampelkoalition ein großes Problem, auch in der Wahrnehmung der Bevölkerung, dass immer, wenn mal eine Einigung gefunden wurde, sie dann gleich wieder in Frage gestellt wurde. Das schafft überhaupt keine Stabilität, überhaupt keine Planungssicherheit. Auf der anderen Seite ist es aber eben so, dass die Länder nicht mit in der Kommission saßen und dass wir eben spezifische Situationen haben. Wir reden, wenn Sie Manuela Schwesig erwähnen, ja insbesondere in Ostdeutschland über die Herausforderung, was ist, wenn Menschen wenig eigene Vorsorge treffen konnten im Verlauf ihrer Berufstätigkeit und dergleichen mehr. Und die Kunst wird sein, das dazwischen zu finden. Also einerseits eben nicht jetzt wieder die Tür aufzumachen, mit der im Grunde der ganze Kompromiss und all die mühsamen Einigungen zerredet werden können, aber natürlich auch nicht wieder Gefahr zu laufen, den Ländern im Grunde keinen Spielraum zu geben, sich zumindest proaktiv in die Debatte einzubringen, zumal wir ja ausgerechnet in zwei ostdeutschen Wahlen auch unmittelbar nach der Sommerpause Landtagswahlen haben.
22: Es geht am Ende ja auch immer um die Frage, auch bei dem Treffen heute, wer die Kosten trägt, wenn der Bund Leistungen oder eine Aufgaben beschließt. Die Länder argumentieren ja, dass Bundesgesetze oft erhebliche Ausgaben bei Ländern und Kommunen verursachen, ohne dass der Bund ausreichend dafür aufkommt. Und ich habe darüber heute früh mit Olaf Lies, mit Niedersachsens Ministerpräsident, gesprochen. Und er hat dazu Folgendes gesagt. Das hören wir uns mal kurz an.
2: Wir haben jetzt ein Problem, weil wir natürlich eine hohe Belastung der Kommunen haben. Also wir müssen beides machen. Regelung für die Zukunft, aber wir brauchen eine Sicherheit auch, wie die Kommunen eigentlich unter dem hohen finanziellen Druck eigentlich überleben können.
22: Ja, braucht es eine Neuordnung dieser Bund-Länder-Finanzen?
21: Ja, das ist natürlich eine Forderung. Damit kann man sich im politischen Betrieb auch gleich in die Sommerpause verabschieden, weil man ja ahnt, wie komplex das ist und wie lang das dauern würde. Aber das, was da eigentlich im Kern drinsteckt, ist ein Thema, das wir jetzt seit mehreren Jahren schon diskutieren, nämlich insbesondere die Überschuldung der Kommunen. Wir haben einen massiven Anstieg dieser Überschuldung in diesem Jahr, also wirklich ein exponentieller Zuwachs. Und das Problem, das daraus entsteht, ist vor allen Dingen, dass die Gestaltungskraft der Kommunen verloren geht, dass also keine Spielräume mehr da sind, dass man im Grunde nur noch administriert und das verwaltet, was von oben und zwar sowohl von den Ländern, aber eben insbesondere vom Bund aus an die Kommunen durchgegeben wird, an Aufgaben, an Finanzierungen etc. Und daran wird man was ändern müssen. Da sind auch Vorschläge in der Welt. Über einen Schuldenschnitt ist schon diskutiert worden und vieles andere mehr. Und ich würde vermuten, wenn wir diese sozialpolitischen Reformen auf den Weg bekommen wollen. Und der Anspruch der Bundesregierung ist ja, dass bis Ende dieses Jahres wirklich in weiten Teilen dieser Themen Steuern, Rente, gesetzliche Krankenversicherung, Pflege etc. was passieren soll, dann wird man dieses Thema die ganze Zeit mit diskutieren und letztlich auch einer Lösung zuführen müssen, auch um zu zeigen, dass man eben diesen Bedarf, dass in einem Mehrebenensystem, wie wir es haben, diese Ebenen, also Länder und Kommunen auch einbezogen werden, dass man den nicht nur ernst nimmt, sondern dem eben auch tatsächlich politisch Rechnung trägt.
6: Das sagt die Politikwissenschaftlerin Julia Reuschenbach von der Universität Hamburg. Grillen ist für viele ein Highlight des Sommers und seit Tagen stimmt ja auch das Wetter. Aber wie viel Fleisch darf bei Ihnen noch auf den Rost oder sind Sie Gemüsegriller? Wie ungesund ist das Schnäppchensteak und ist die Bratwurst Kulturgut oder eher ein Gesundheitsproblem? Und brauchen wir bessere Labels und Kennzeichnungen der Fleischprodukte? Thomas Christes hat nachgefragt, was die Menschen in Hannover mit gutem Gewissen auf die Glut legen.
3: Also ich grille gerne vegan, auch um was Neues auszuprobieren. Und wenn ich Fleisch grille, dann darf es gern ein gutes Stück sein und dafür dann aber weniger.
4: Das ist alles ein bisschen viel gewesen mit dem ganzen Schweinefleisch und dem Billigangeboten.
23: Jeder hat seinen Geschmack. Ich würde es akzeptieren, aber ich denke, meine Entscheidung bleibt, ich bleibe Fleischesser.
24: Da das Zusammensein. Ich finde das vollkommen okay, wenn jemand vegan ist.
25: Halb und halb, wir machen doch viel Gemüse auf dem Grill. Zucchini, Tomaten.
5: was bei uns im Garten wächst.
24: Also ich lasse mich davon nicht belehren. Ich mache mein eigenes Ding. Ich höre darauf gar nicht. Fleisch gehört zum Leben dazu. Es schmeckt.
7: Wir haben einen Kumpel, der geht zur Jagd und da kriegen wir öfter mal was aus der Natur.
8: Fleisch ist mein Gemüse, sag ich immer, ne? Und alles unter 500 Gramm ist Carpaccio.
20: Also, wie viel Fleisch darf bei Ihnen auf den Grill? Und ist das dann Schweinenacken oder eher Veggie-Wurst? Gibt's bei Ihnen auch hitzige Diskussionen um die Grillage? Und welchen moralischen Preis hat für Sie das Schnäppchenfleisch vom Discounter? Darum geht es heute in Mitreden Deutschland diskutiert. Heute Abend ab 20.15 Uhr. Wir sind gespannt, was Sie uns berichten werden unter der Telefonnummer 08000 44 1777 oder auch im YouTube-Kanal ARD Mitreden.
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1: Um 10.30 Uhr mit Benjamin Kirsch. Das südamerikanische Venezuela ist von zwei schweren Erdbeben erschüttert worden. Die Regierung hat bislang 32 Tote bestätigt, Fachleute gehen aber von einer deutlich höheren Zahl aus. Aus den besonders stark betroffenen Regionen gibt es noch keine Angaben. Die Beben ereigneten sich am frühen Abend Ortszeit. Die Epizentren lagen etwa 160 Kilometer westlich der Hauptstadt Caracas. Jenny Barke in Mexiko-Stadt hatte Kontakt mit Menschen in Caracas und fasst die Lage zusammen.
9: Man sieht einfach große Trümmerberge. Es sind im zentralen Vierteln von Caracas auch mehrere Hochhäuser, teils 22-stöckig, zusammengebrochen. Da werden sich wahrscheinlich viele Menschen drin befunden haben. Es war in Venezuela ein nationaler Feiertag. Viele Menschen waren zu Hause. Und die Rettungskräfte, die suchen jetzt noch nach Verschütteten, hoffentlich nach Lebenden, die sie dann noch finden. Der internationale Flughafen ist beschädigt, Flüge gestrichen, er bleibt auch geschlossen. Und jetzt wird wahrscheinlich die ganze Nacht der Rettungseinsatz weiterlaufen.
1: Die Ministerpräsidenten und Präsidentinnen der Länder treffen sich heute in Berlin. Diskutiert wird unter anderem, wie der Bund Länder und Kommunen finanziell bei der Umsetzung von gesetzlichen Vorgaben entlasten kann. Niedersachsens Ministerpräsident Lies äußerte sich auf NDR Info zu der Frage, bei welchen Gesetzen der Bund in Zukunft zahlen soll.
2: Im Grunde muss er alle bezahlen, die er auf den Weg gebracht hat. Und das ist ja eins unserer schwierigen Diskussionen, die wir haben. Bleiben wir bei dem Thema der Leistungsgesetze. Also wenn es darum geht, Menschen mit Handicap, das Thema Begleitung in Schulen, all die Themen voranzubringen, dann kann es natürlich nicht sein, dass der Bund Gesetze macht und am Ende die Kommunen es bezahlen müssen. Ein signifikanter Anteil, 75-80% der Kosten, müssen auch gesichert dann vom Bund übernommen werden. Genau das regeln wir. Man muss aber sagen, wir haben jetzt ein Problem, weil wir natürlich eine hohe Belastung der Kommunen haben. Also wir müssen beides machen, Regelung für die Zukunft, aber wir brauchen eine Sicherheit auch, wie die Kommunen eigentlich unter dem hohen finanziellen Druck eigentlich überleben können.
1: Niedersachsens Ministerpräsident Lies von der SPD. Die Preise für Wohnimmobilien in Deutschland sind im ersten Quartal weniger stark gestiegen als zuletzt. Laut dem Statistischen Bundesamt legten sie im Vergleich zu den ersten drei Monaten des vergangenen Jahres um durchschnittlich 1,4% zu. Im vierten Quartal 2025 hatte das Plus noch 2,6% betragen. Je nachdem, ob sich die Wohnungen oder Häuser auf dem Land oder in Ballungszentren befinden, gibt es aber Unterschiede. Während die Preise für Eigentumswohnungen in dünn besiedelten ländlichen Regionen zulegten, stagnierte der Anstieg in den sieben größten Städten. Für Ein- und Zweifamilienhäuser ist die Entwicklung umgekehrt. Im Bundestag beraten die Abgeordneten heute über mögliche gesetzliche Änderungen beim Thema Organspende. Ziel ist es, die Zahl der Organspenden in Deutschland zu erhöhen. Aus Berlin Isabel Karas.
11: Eine Gruppe von Abgeordneten möchte die sogenannte Widerspruchsregelung einführen. Danach würde grundsätzlich jede volljährige, einwilligungsfähige Person automatisch als Organspenderin oder Organspender gelten, sofern sie nicht ausdrücklich widerspricht. Die zweite fraktionsübergreifende Gruppe will an der derzeit geltenden Entscheidungslösung festhalten. Demnach dürfen Organe nur dann entnommen werden, wenn die verstorbene Person zu Lebzeiten zugestimmt hat. Liegt keine Erklärung vor, müssen Angehörige den mutmaßlichen Willen der verstorbenen Person einschätzen. Die heutige Debatte dient zunächst dem Austausch. Eine Abstimmung über konkrete Gesetzesänderungen ist noch nicht vorgesehen.
1: In Hamburg läuft seit heute früh eine Razzia in einer geflüchteten Unterkunft. An dem Einsatz sind rund 200 Polizisten beteiligt. Begleitet werden sie von Mitarbeitern der Familienkasse. Aus Hamburg, Finn Kessler.
10: Der Einsatz läuft unter der Federführung der Bundesagentur für Arbeit. Laut einem Sprecher geht es dabei vor allem um den Verdacht des Betrugs mit Kindergeld in 370 Fällen. Konkret überprüft die Familienkasse den rechtmäßigen Bezug der Gelder und ob sich die Kinder tatsächlich an dem Meldeort aufhalten. Hintergrund sind nach NDR-Informationen Betrugsfälle von organisierten Banden aus dem Ausland, bei denen sich Kriminelle ukrainische Staatsangehörigkeiten beschaffen, um so Sozialleistungen in Polen und Deutschland zu kassieren. Bei der Asylunterkunft am Überseering handelt es sich um Hamburgs größte Unterkunft für Geflüchtete. Sie bietet Platz für rund 1.500 Menschen, ist aktuell aber nicht voll belegt.
1: Das Social-Media-Verbot für Kinder unter 16 Jahren in Australien hat bislang offenbar kaum Auswirkungen. Australische Forscher veröffentlichten im British Medical Journal die Ergebnisse einer entsprechenden Untersuchung. Demnach gibt es keine hinreichenden Belege dafür, dass das Gesetz bislang nennenswerte Auswirkungen auf die Nutzung sozialer Medien bei Jugendlichen hat. Minderjährige umgehen vielmehr die per Gesetz erlassenen Beschränkungen, indem sie falsche Accounts erstellen oder Konten nutzen, die auf ältere Personen registriert sind. Ende vergangenen Jahres hatte Australien als erstes Land der Welt ein Social-Media-Verbot für Kinder unter 16 Jahren erlassen. Das waren die Nachrichten.
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20: Die Wetteraussichten für den heutigen Donnerstag: meist heiter bis sonnig, nur vorübergehend ein paar Wolken, verbreitet trocken. Temperaturen 22 bis 35 Grad. Und so geht's weiter. Morgen zunächst weiterhin sonnig und trocken, am Abend im westlichen und südwestlichen Niedersachsen Schauer oder Gewitter möglich. Temperaturen dann 26 bis 38 Grad. Und noch die weiteren Aussichten: am Sonnabend viel Sonne, im Tagesverlauf vereinzelt kräftige Schauer oder Hitzegewitter. Schwül und weiter heiß bei 30 bis 39 Grad. An der See maximal 26 bis 31 Grad. Und noch kurz der Sonntag: ähnliches Wetter, Höchsttemperaturen dann 24 bis 37 Grad. 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Vier Meldungen haben wir auf dem Schirm. A1 Lübeck Richtung Hamburg, zwischen Hamburg-Billstedt und Norderelbbrücke 4 Kilometer stockender Verkehr. A1 Osnabrück Richtung Bremen, zwischen Bremen-Brinkum und Arsten 3 Kilometer Stau vor der Baustelle. Die A24 Berlin-Hamburg ist zwischen Schwarzenbeck-Grande und Witzhafe in beiden Richtungen gesperrt. Und die A352 Hannover-Nord Richtung A2 ist zwischen Dreieck Hannover-Nord und Langenhagen-Kaltenweide nach einem Unfall bis morgen früh etwa 6 Uhr gesperrt. NDR Info, 10.36 Uhr, am Mikrofon Andreas Sperling. Der Deutsche Bundestag gestern am späten Nachmittag. Die Faschismusdebatte der Politik hat jetzt auch den Weg ins Parlament gefunden. Anlass sind die jüngsten Äußerungen des Co-Chefs der Linkspartei, Luigi Pantisano. Er hatte den Unionsparteien eine, Zitat, faschistische Politik unterstellt und sich dann anschließend dafür entschuldigt. Frank Eichmann hat die Debatte darüber im Bundestag verfolgt.
12: Andreas Hermes, Theodor Stelzer, Ferdinand Friedensburg.
14: Namen von CDU-Mitbegründern, die unter den Nationalsozialisten verfolgt und eingesperrt wurden. Und zu Beginn seiner Rede fügte CDU-Generalsekretär Carsten Linnemann noch den Namen Walter Lübcke an, Regierungspräsident von Kassel und vor 7 Jahren von einem Rechtsextremisten kaltblütig ermordet.
12: Uns als Union vor diesem skizzierten Hintergrund vorzuwerfen, es gebe keinen Unterschied zwischen uns und Faschisten, ist infam, geschichtsvergessen und niederträchtig.
14: Am Wochenende beim Parteitag in Potsdam hatte linken Politiker Luigi Pantisano kurz vor seiner Wahl zum Parteichef in einem Bild-Video-Interview gesagt:
15: Letztlich gibt es auch gerade gar keinen Unterschied zwischen der CDU, die faschistische Politik macht, der AfD oder die Faschisten selbst.
14: Erst am Montag und schriftlich ließ Pantisano eine Bitte um Entschuldigung verschicken, aber ein mögliches Zusammenrücken der CDU mit der AfD bereite ihm weiter Sorgen. Dazu in der von Union und SPD beantragten Aktuellen Stunde die Grünen-Abgeordnete Irene Mihalic:
16: Den Vorwurf des Faschismus gegen eine Partei zu erheben, die das Grundgesetz und die demokratische Entwicklung unseres Landes maßgeblich geprägt hat, verbietet sich, meine Damen und Herren. Deshalb kann ich persönlich auch sehr gut nachvollziehen, dass die Union die halbherzige Entschuldigung von Ihnen, Herr Pantisano, eben nicht akzeptiert.
14: Luigi Pantisano, am Wochenende mit nur 53% zum linken Parteichef gewählt, nutzte die Aktuelle Stunde nicht. Er trat nicht ans Rednerpult. Was der Thüringer CDU-Abgeordnete David Gregosch mit den Worten kommentierte:
13: Ihr 50% Miniboss sitzt seit einer Stunde hier, Kaugummi kauend, steht nicht auf der Rednerliste, grinst kommentarlos und das ist einfach nur beschämend.
14: Für die Linke sprach Co-Parteichefin Ines Schwertner ihre Devise, ganz offenbar: Angriff ist die beste Verteidigung.
16: Mein Co-Vorsitzender Luigi Pantisano hat die CDU als faschistisch bezeichnet. Das war nicht korrekt und er hat sich offen dafür entschuldigt. Das hat Größe. Dafür rufen Sie jetzt allen Ernstes eine Aktuelle Stunde im Deutschen Bundestag auf. Sie kürzen bei der Rente, der Pflege, der Gesundheit. Sie schaffen den 8-Stunden-Tag ab. Jeden Monat verlieren wir tausende Industriejobs. Nächste Woche läuft der Tankrabatt aus und von Ihnen kommt hier gar nichts.
17: Ihre Rede war bedauerlicherweise das Gegenteil von Entschuldigung, Demut und Erkenntnis.
14: Sagte dazu für die SPD der Abgeordnete Helge Lindt und verlangte vom linken Chef eine echte Entschuldigung. Die AfD-Abgeordneten wiesen in ihren Reden den Faschismusvorwurf gegen ihre Partei zurück und betonten die angebliche Nähe von CDU und der Linken. Die bevorstehenden Landtagswahlen im Blick, sagte der AfD-Abgeordnete Götz Frömming.
18: In Thüringen und Sachsen arbeitet die CDU auch mit den Linken zusammen. Konsultationsmechanismus nennen die das da. Im Volksmund würde man wohl eher von Kungelei sprechen. Und hinter den Kulissen wird längst eine Kooperation von CDU und Linken in Sachsen-Anhalt vorbereitet.
14: Was ist Faschismus, fragte als letzte Rednerin Mechthilde Wittmann von der CSU. Ihre Antwort: Terror, Unterdrückung, Vernichtung politischer Gegner, die Abschaffung von Freiheit und Demokratie. An die Linke und ihren Parteichef gewandt, fasste die Abgeordnete zusammen:
16: Wer alles Faschismus nennt, versteht entweder nichts von Geschichte oder missbraucht sie bewusst.
20: Das sagt Mechthild Wittmann von der CDU, die Abgeordnete, in der Debatte im Bundestag gestern am späten Nachmittag.
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20: Seit dem Rahmenabkommen zwischen den USA und dem Iran sind die Ölpreise deutlich gefallen. Aber der Rückgang könnte übertrieben sein, denn viele Länder müssen ihre geleerten Öllager wieder auffüllen. Das hält die Nachfrage hoch. Angela Göpfert aus der ARD-Finanzredaktion über die trügerische Entspannung am Ölmarkt.
19: Die Lage am Ölmarkt hat sich deutlich entspannt, zumindest was die Preise angeht. Die Nordseesorte Brent kostete zeitweise weniger als $75 je Barrel und damit rund 40% weniger als auf dem Höhepunkt des Energiepreisschocks. Hintergrund sind die laufenden Verhandlungen zwischen den USA und dem Iran. Doch der Preissturz erzählt nur einen Teil der Geschichte. Er zeigt vor allem, wie viel Optimismus die Anleger bereits einpreisen. Thomas Benedix, Rohstoffexperte bei Union Investment.
22: In den jetzigen Ölpreisrückgang steckt eine sehr positive Erwartungshaltung. Die Marktteilnehmer gehen davon aus, dass der Produktionsstart im Mittleren Osten recht reibungslos erfolgt und die Straße von Hormuz auch wieder freigegeben wird vollständig.
19: Zuversicht schüren Meldungen über erste Schiffe, die die Straße von Hormuz wieder passieren. Damit kommt wieder mehr Öl aus der Golfregion auf den Weltmarkt. Tula Nguyen, Leiterin der Rohstoff- und Devisenanalyse der Commerzbank, sieht das positiv, warnt aber auch vor zu viel Euphorie.
25: Dadurch verringert sich natürlich die Angebotslücke am Ölmarkt, die die Preise nach oben getrieben hatte. Aber ich würde tatsächlich sagen, dass der Rückgang zum Teil schon überzogen ist, weil wir nicht wissen, in welcher Geschwindigkeit sich wirklich der Schiffsverkehr jetzt normalisieren wird.
19: Selbst wenn die Ölexporte aus der Golfregion rasch wieder steigen, bleibt die Nachfrageseite ein Problem. Denn die weltweiten Lagerbestände sind während des Iran-Kriegs stark geschrumpft, laut internationaler Energieagentur um mehr als 250 Millionen Barrel. Diese Mengen müssen wieder aufgefüllt werden und das ausgerechnet in der Sommerreisezeit, wenn besonders viel Benzin, Diesel und Kerosin gebraucht wird, so Rohstoffexpertin Nguyen.
25: Das heißt, selbst wenn wir in absehbarer Zeit wieder eine Normalisierung des Schiffsverkehrs haben, haben wir auch erstmal eine höhere Nachfrage als vor dem Krieg, um diese Lager wieder zu befüllen. Ja, und das schwächt natürlich diesen Angebotsschub teilweise ab, weswegen wir auch deswegen nicht glauben, dass der Ölpreis dauerhaft so stark zurückkommen sollte.
19: Mit Blick auf das kommende Jahr spricht allerdings vieles für Entspannung. Die IEA rechnet mit einem deutlichen Angebotsüberschuss von knapp 5 Millionen Barrel pro Tag. Trotzdem mahnt Rohstoffexperte Thomas Benedikts zur Geduld. Die Rückkehr zur Normalität sei ein mehrstufiger Prozess.
22: Also wir gehen davon aus, dass es etwa 2 bis 3 Monate dauert, bis die Logistikkette sich wieder normalisiert hat. Dann weitere 2 bis 3 Monate, bis alle Produktionsanlagen im Mittleren Osten ihre Arbeit aufgenommen haben. Und dann noch sicherlich mal bis Ende 2027, bis sich alle Lagerbestände komplett normalisiert haben.
19: Der massive Ölpreisrückgang ist für Märkte und Volkswirtschaften weltweit eine willkommene Atempause. Eine echte Entwarnung ist er aber noch nicht, denn die Normalisierung von Angebot und Nachfrage dürfte deutlich länger dauern, als es die aktuellen Preise vermuten lassen.
20: Soweit Angela Göpfert aus der ARD-Finanzredaktion. Um Finanzen geht es auch jetzt, also auch gleich bei uns in der kommenden Viertelstunde. Um Milliarden geht es und Aufträge für die europäische Wirtschaft. Denn in Danzig beginnt heute eine weitere Wiederaufbaukonferenz für die Ukraine. Auch wenn die Zeit des Wiederaufbaus noch nicht gekommen ist. Über den Wiederaufbau, die Konferenz in Polen und den Geschichtsstreit mit der Ukraine berichten wir gleich. Jetzt erstmal in rund 90 Sekunden weitere wichtige Themen dieses Tages.
1: Nach den beiden schweren Erdbeben in Venezuela ist noch nicht absehbar, welches Ausmaß die Katastrophe hat. Offiziell bestätigt sind bisher 32 Tote und 700 Verletzte. Aus der am stärksten betroffenen Region liegen bisher allerdings keine Daten vor. Durch die Beben stürzten in der Hauptstadt Caracas Gebäude ein, darunter ein 22-stöckiges Hochhaus. In einigen Regionen des Landes fiel der Strom aus. Nach Angaben der US-Erdbebenwarte hatten die beiden Erschütterungen eine Stärke von 7,2 und 7,5. Es kam danach auch zu Nachbeben. Der Bundestag hat in erster Lesung über eine bessere Abwehr von Cyberangriffen debattiert. Der Gesetzentwurf von Bundesinnenminister Dobrindt sieht mehr Befugnisse für Sicherheitsbehörden vor. Der Minister sagte, Angreifer aus dem Internet müssten damit rechnen, dass Deutschland zurückschlage. Im Bundestag geht es heute unter anderem auch noch um eine letzte Verlängerung des UNIFIL-Einsatzes der Bundeswehr im Libanon, eine Debatte über Organspenden und einen Antrag der Grünen-Fraktion zu einem stärkeren Schutz vor Hitze. Die Bundeswehr verzeichnet seit Anfang des Jahres einen deutlichen Anstieg von Bewerbungen. In den vergangenen 5 Monaten hätten sich fast 40.000 Menschen als Soldatinnen und Soldaten beworben, teilte das Verteidigungsministerium mit. Das ist rund ein Viertel mehr als im Vorjahreszeitraum. Mitte Januar wurde in Deutschland ein neuer freiwilliger Wehrdienst eingeführt. Das Wetter in Norddeutschland, meist heiter bis sonnig, nur vorübergehend ein paar Wolken, verbreitet trocken. Höchstwerte 22 Grad auf den Nordseeinseln bis zu 35 Grad in Südniedersachsen. Das war der kurze Überblick. Weiter geht's mit Andreas Sperling.
20: Und wir haben schon heute darüber berichtet. Es startet die Wiederaufbaukonferenz für die Ukraine. Ein internationales Treffen, das jedes Jahr stattfindet. Es gab dieses Treffen schon in Lugano, in London, in Berlin und in Rom. Und jetzt empfängt die polnische Stadt Danzig die Delegationen. Auf dieser Konferenz geht es dann um Hilfen für die Ukraine im und nach dem Krieg. Zerstörtes soll

0: kommen Pläne und Vorhaben für den Wiederaufbau der Ukraine aufs Papier. Laut der polnischen Regierung wurden 200 Vereinbarungen und Verträge vorbereitet, bilaterale, aber auch internationale. In Danzig sollen sie unterschrieben werden. Der gesamte Westen trifft sich, um weitere Hilfen und Unterstützung für den Wiederaufbau der Ukraine zuzusagen. Hier wird es um konkrete Summen gehen. Denn das würde einen spürbaren, substanziellen Nutzen für die Ukraine bedeuten, aber auch für polnische, europäische, japanische und amerikanische Unternehmen, die sich daran beteiligen. Attraktiv für die polnische Baubranche sei etwa der Wiederaufbau von ukrainischen Autobahnen. Auch Fensterbaufirmen aus Polen wollten in der Ukraine anpacken, erklärte der Vize-Entwicklungsminister. Deutsche Unternehmen interessieren sich ebenfalls für die Messe in Danzig. Technologiefirmen, Logistik, Drohnenbauer, Rüstungsindustrie, Stromanlagenhersteller. Es geht um Aufträge, Investitionsgarantien, gemeinsame Projekte. Auch hochrangige politische Gäste werden erwartet, darunter EU-Kommissionspräsidentin Ursula von der Leyen und Bundeskanzler Friedrich Merz. Doch einer wird fehlen, Volodymyr Zelensky, anders als zuvor in Berlin und Rom. Der Hintergrund ist ein Geschichtsstreit, der die Beziehungen zwischen Polen und der Ukraine belastet. Angefangen hat er Ende Mai. Volodymyr Zelensky verlieh einer Einheit des ukrainischen Militärs einen Beinamen, Helden der UPA, der ukrainischen aufständischen Armee. Diese kämpfte während des Zweiten Weltkriegs gegen die Sowjets. Die Umbenennung soll auf Bitten der Einheit geschehen sein, erklärte Zelensky.
1: Ich bin Oberbefehlshaber, der dazu verpflichtet ist, den Streitkräften alles zu geben, was sie für die Verteidigung unseres Volkes und unseres Landes brauchen. Wenn sie Motivation schöpfen aus eigenen Helden, aus den Persönlichkeiten der Geschichte, die sie verehren, wenn das für sie wichtig ist, bin ich verpflichtet, alles zu tun, was sie mir sagen. In Polen löste die Entscheidung große Empörung aus, denn die UPA war auch für Massaker in Polen verantwortlich. Das Land hält die Geschehnisse für Völkermord. Präsident Karol Nawrocki entschied sich, seinem Amtskollegen die höchste Auszeichnung Polens, den Orden des Weißen Adlers, abzuerkennen. Daraufhin schickte der ukrainische Staatschef den Orden selbst zurück, per Post. Alles wenige Tage vor der wichtigen Konferenz. Sie findet nun ohne Zelensky statt. Premierministerin Julia Swiridenko leitet nun die ukrainische Delegation. Die polnische Seite vertritt Donald Tusk. Der Regierungschef bemüht sich, die Wogen zu glätten.
2: Es ist im Interesse Polens und der Ukraine, die Zusammenarbeit fortzusetzen.
0: Beide Seiten haben das mehrfach betont. Die Unterstützung der Ukraine soll durch den Streit keinen Schaden nehmen. Die Aufgaben sind groß. Die Ukraine wird knapp 500 Milliarden Euro für den Wiederaufbau benötigen. So schätzt den Bedarf unter anderem die Weltbank ein.
3: Vom Streit überschattet die Ukraine-Wiederaufbaukonferenz. Sie beginnt heute in Danzig.
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3: Wenn Haiti, Curaçao oder die Kapverden bei der WM durch ein Unentschieden glänzen oder einen Torerfolg gegen eine Top-Mannschaft feiern und wenn ein ganzes Land völlig ausflippt, dann entstehen diese magischen WM-Momente. Und die sind jetzt auch Anlass für viele Fans zu sagen, davon will ich mehr.
5: Ja, Demonstrationen statt Public Viewing. Die Fußball-WM wird zunehmend von einer neuen Art der Kundgebung überschattet. Hinter mir haben sich Tausende von Aktivisten versammelt. Und das Verrückte ist, sie feiern die FIFA. Keiner wollte sie zunächst, die aufgeblasene Weltmeisterschaft mit 48 Teams. Was wurde gelacht über angebliche Fußballzwerge, die bei einem solchen Turnier nichts verloren hätten. Doch seitdem Nationen wie Bosnien-Herzegowina, die Demokratische Republik Kongo und natürlich die Kapverdischen Inseln ein Unentschieden nach dem anderen feiern, sind die Fans begeistert und wollen noch mehr von diesen magischen Spielmomenten erleben. Und zwar demonstrieren hier Tausende für eine WM. Mit 96 Teams. Fans aus mittlerweile anerkannten Fußballnationen wie Curaçao und Haiti freuen sich schon jetzt auf zukünftige Partien gegen Guinea-Bissau, Burkina Faso und natürlich die Marshallinseln. Zugegeben, für die nächste Weltmeisterschaft, die in 6 Ländern auf 3 Kontinenten stattfinden wird, ist es vielleicht schon ein bisschen zu spät, aber für 2038, da ist die Vergabe noch offen. Fanorganisationen haben nun einen Forderungskatalog aufgestellt. Endrunde mit 192 teilnehmenden Ländern, aufgeteilt in die Gruppen A bis Y. Mein Favorit, die Gruppe Q mit Nordmazedonien, Osttimor, Samoa und Belarus. Das Turnier findet in über 100 Ländern auf über 7 Kontinenten statt. Das Halbfinale beispielsweise richtet der Vatikan aus und das Finale.

0: Finale steigt dann im nordkoreanischen Pyongyang. Fernsehrechte können erworben werden, nicht nur für das Spiel um Platz 3, sondern auch für die neu eingeführten Spiele um Platz 5, 7, 9 und 11 bis 17. Abgeschafft werden soll die extrem umstrittene Hydration Break. Dafür gibt es alle 120 Sekunden eine Kohlehydrate-Intermission von bis zu 15 Minuten, die bereits jetzt als sogenannte Banana Break abgefeiert wird. Bis zu 50 Einwechslungen pro Spiel sind möglich, sodass Fußballnationen wie Curaçao mit nahezu ihrer kompletten männlichen Bevölkerung anreisen können. Wetten können bereits jetzt abgeschlossen werden, beispielsweise auf ein sehr wahrscheinliches Viertelfinale zwischen den Komoren und dem Königreich Lesotho. Vorfreude herrscht auch auf den Fidschi-Inseln, wo man sich eine besondere Taktik zurechtgelegt hat für K.O.-Spiele während der örtlichen Regenzeit, wie mir ein Funktionär der Ozeanien-Konföderation zuvor verriet.
1: Teams from Europe are going to face big problems when playing soccer underwater.
2: Fußball unter Wasser? Ja, dann braucht's wirklich keine Trinkpause mehr.
0: Zum Schluss, Widerstand gegen diese fantastischen Neuerungen kommt lediglich aus Deutschland. Es wird wohl vor Gericht entschieden, denn man versucht mit juristischen Mitteln in die WM-Endrunde aufgenommen zu werden. Geklagt hatten der Freistaat Bayern und der erste FC Köln.
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3: Ingeborg Bachmann gilt als eine der bedeutendsten deutschsprachigen Schriftstellerinnen des 20. Jahrhunderts. Heute wäre sie 100 Jahre alt geworden. Zu diesem Jubiläum kommt ein sehr besonderer Dokumentarfilm ins Kino. Ingeborg Bachmann, jemand, der einmal ich war, von Regina Schilling. Das dokumentarische Material wird dort verbunden mit fiktiven Szenen, die Sandra Hüller spielt. Dazu viele Texte der Schriftstellerin, also eine Ergründung ihrer Literatur.
5: Ein früher Morgen in Rom und eine Frau, Ingeborg Bachmann, auf einer Dachterrasse auf zwei Stühlen schlafend. Dann erwacht sie, bewegt langsam den Kopf, schaut in den Himmel. Über ihr die Stare. Beeindruckende Formationen. Ganz behutsam eröffnet Regina Schilling ihren Dokumentarfilm über Ingeborg Bachmann. Das Bild der starren Schwärme taucht darin immer wieder auf. Eine markante Setzung. Die Filmemacherin und Vielleserin beschäftigt sich seit langem mit dem Werk der Schriftstellerin.
6: Bei Bachmann habe ich das erste Mal gemerkt, ach okay, das ist doch eine weibliche Perspektive, aus der geschrieben wird. Und irgendwie sind die Frauenfiguren hier vollkommen anders. Und das hat mich sehr berührt.
7: Im Anfang, das ist mir manchmal hoffnungslos vorgekommen. Ich habe gedacht, ja, aber was hat denn jemand aus einem so kleinen Land, in dem einfach nichts mehr geschieht? Und das Was ein Schriftsteller, was hat der zu sagen?
5: Der Film Ingeborg Bachmann, jemand, der einmal ich war, erkundet das Leben und Schreiben der 1926 geborenen Schriftstellerin auf verschiedene Weise. Es gibt Archivmaterial, Fotos, Film- und Tonsequenzen, Interviews und öffentliche Auftritte. Es gibt aber auch eine zentrale fiktive Ebene. Sandra Hüller spielt Ingeborg Bachmann einen Tag lang in und um Rom.
6: Sie war eben damals ihrer Zeit weit voraus. Also Sprache, Gender, diese ganze Thematik um patriarchalische Strukturen, ohne dass sie das jemals so genannt hätte, das hat mich wirklich angesprungen. Und darum war meine Hoffnung von Anfang an, wie kann ich das in die Gegenwart bringen, ohne dass das vielleicht peinlich wird.
5: Die Übernahme der Rolle wird im Film thematisiert als Geisterbeschwörung. Auch verschmelzen Gegenwart und historisch rekonstruiertes Setting immer wieder miteinander. Einmal etwa ist Sandra Hüller als Ingeborg Bachmann mit dem E-Roller unterwegs, fährt zum Zeitungskiosk. Es ist bewegend, ihr dabei zuzuschauen, wie sie sich die Lebensgeschichte aneignet und wie es ihr gelingt, Zerrissenheit, Traurigkeit und ebenso Selbstbehauptung Ingeborg Bachmanns darzustellen.
8: Wir beginnen da mit Annette von Droste-Hülshoff und kommen bei Ilse Eichinger und Ingeborg Bachmann an und unterwegs sind 12 Namen oder 13, Schluss, mehr nicht. Das ist nun mal so, dass die Frauen offenbar zu anderen Funktionen im Leben vor allem bestimmt sind.
5: Regina Schilling folgt der Biografie Ingeborg Bachmanns chronologisch, beginnend in der Kindheit in Kärnten. Die Beziehungen zu Paul Celan, Hans-Werner Henze und Max Frisch werden gespiegelt. Ebenso literarische Ehrungen, die Gruppe 47, ihre Übersiedlung von der Lyrik in die Prosa, die oft befremdlichen Reaktionen des weitgehend männlichen Literaturbetriebs.
4: Ich existiere nur, wenn ich schreibe. Ich bin nicht, wenn ich nicht schreibe.
9: Einmal sagt sie zu dem Roman Malina, es ist keine Autobiografie, es ist vielmehr ein geistiger Prozess, ohne Peinlichkeiten und Privatgeschichten. Und das war mir total wichtig, diesen geistigen Prozess, den Bachmann durchgemacht hat, darzustellen, näher zu bringen.
5: Das ist Regina Schilling gelungen, auf eine intensive und zugleich im schönen Sinn spielerische Weise, ohne jedes Pathos. In Ingeborg Bachmanns Literatur ist noch so viel zu entdecken.
3: Ingeborg Bachmann, jemand, der einmal ich war, so heißt der Dokumentarfilm von Regina Schilling. Nils Beindker hat ihn vorgestellt. Und der Film läuft von heute an in den Kinos. Eine Minute vor 11, Sie hören NDR Info, gleich mit den Nachrichten.

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1: Um 11 Uhr mit Benjamin Kirsch. Nach den beiden heftigen Erdbeben in Venezuela laufen die Rettungsarbeiten. Nach Regierungsangaben wurden mindestens 32 Menschen getötet und mehr als 700 weitere verletzt. Angaben aus den besonders stark betroffenen Regionen fehlen noch. Experten befürchten zahlreiche weitere Opfer. Aus der NDR-Nachrichtenredaktion Veronika Streuer.
2: Die Regierung hat den Notstand ausgerufen. Die Rettungsarbeiten hätten jetzt höchste Priorität. Auch die internationale Hilfe läuft an, etwa aus den USA, El Salvador oder der Dominikanischen Republik. Neben Rettungskräften und Sanitätern werden auch Hilfsgüter bereitgestellt. In mehreren Regionen Venezuelas fiel der Strom aus. Um Explosionen vorzubeugen, wurde außerdem die Gasversorgung unterbrochen. Die Schulen bleiben in den kommenden Tagen geschlossen und auch der Zugverkehr wurde eingestellt. In der Hauptstadt Caracas sind mehrere Gebäude eingestürzt, darunter auch Hochhäuser. Der internationale Flughafen der Hauptstadt wurde ebenfalls beschädigt. Das Epizentrum der Hauptbeben mit einer Stärke von 7,2 und 7,5 lag allerdings etwa 160 Kilometer westlich. Von dort gibt es bisher kaum Informationen. Es gab außerdem mehrere kleine Nachbeben.
1: In Berlin kommen die Ministerpräsidenten der Länder heute mit Bundeskanzler Merz zusammen. Zentrale Themen des Treffens sind die Modernisierung des Staates, die Bund-Länder-Finanzbeziehungen und die Stärkung des Ehrenamtes. Aus der NDR-Nachrichtenredaktion Marei Beermann.
3: Zentrales Anliegen der Bundesländer ist eine finanzielle Entlastung, vor allem der Kommunen. Sie drängen bei neuen Steuer- und Leistungsgesetzen auf ein strengeres Konnexitätsprinzip. Wenn der Bund also Aufgaben an die Länder überträgt, soll er dafür auch die Kosten tragen. Die Bundesregierung will dazu einen Vorschlag vorlegen. Um den Staat moderner und effizienter zu gestalten, soll der Bürokratieabbau und die Digitalisierung vorangetrieben werden. Bund und Länder wollen außerdem einen neuen Pakt für den Rechtsstaat beschließen. Damit sollen Reformen ermöglicht werden, die die Justiz unter anderem modernisieren.
1: Ganz Deutschland erwartet in den nächsten Tagen Rekordtemperaturen. Auch für den Norden hat der Deutsche Wetterdienst Hitzewarnungen herausgegeben. Die Deutsche Bahn hat schon reagiert. Dazu Petra Mittermeier aus der NDR-Nachrichtenredaktion.
4: Die Bahn bietet wegen der Hitze kostenlose Stornierungen an. Wer also für den Fernverkehr bis 30. Juni eine Fahrkarte gekauft hat, kann das Geld zurückbekommen. Das gilt auch für Spar- und Supersparpreise. Zum Schutz vor Hitze und möglichen Schäden an der Asphaltdecke wird am Flughafen Hannover die Start- und Landebahn gewässert. Mindestens bis Sonntag soll die Hitzewelle laut deutschem Wetterdienst anhalten. Deshalb haben die Veranstalter den Halbmarathon in Hamburg abgesagt. Die Hitze beschäftigt heute auch den Bundestag und der spricht über Anträge der Grünen für mehr Hitzeschutz, unter anderem in Pflegeheimen und Schulen. Die Linke fordert, den Sonnen- und Hitzeschutz am Arbeitsplatz ernster zu nehmen.
1: Der Friedenspreis des deutschen Buchhandels geht in diesem Jahr an den französisch-britischen Völkerrechtler und Autoren Philippe Sands. Er arbeitet unter anderem als Menschenrechtsanwalt am Internationalen Gerichtshof in Den Haag. Die Jury betonte in ihrer Begründung, Sands setze sich trotz wachsender Widerstände für Gerechtigkeit, Frieden und die beharrliche Verteidigung des Völkerrechts ein. Sein literarisches Werk sei geprägt von erzählerischer Brillanz, historischer Tiefe und abgewogenen empathischen Darstellungen. Heute Abend bestreitet die deutsche Fußballnationalmannschaft ihr letztes Vorrundenspiel. Schon vor der Partie gegen Ecuador steht der Gruppensieg fest. Silke Heine aus dem ARD-WM-Team zu der Frage, ob Bundestrainer Julian Nagelsmann das Spiel zum Experimentieren nutzen wird.
5: Zumindest was die Startelf anbelangt. Da verzichtet Nagelsmann auf große Rotationen, nimmt nur Wechsel vor, die auch nötig sind. Wie erwartet ersetzt ja Antonio Rüdiger den verletzten Nico Schlotterbeck, der aber auf jeden Fall mit im Stadion sein wird. Zudem darf David Raum erstmals von Beginn an ran. Er übernimmt für den angeschlagenen Außenverteidiger Nathaniel Braun. Dennis Undaff hingegen bleibt ein Joker. Mit Blick auf die anstehende K.O.-Runde soll sich das Team einspielen. Noch steht ja der Gegner der DFB-Elf im 16. Finale am Montag in Boston nicht fest. Da drei Gruppen ihre Vorrundenspiele aber bereits abgeschlossen haben, kommen jetzt zumindest nur noch 8 Teams als mögliche Gegner in Frage. Deutschland wird es ja auf jeden Fall mit einem Gruppendritten zu tun bekommen.
1: Das waren die Nachrichten.
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6: Sonniges Sommerwetter mit hohen Temperaturen heute in Norddeutschland. Meist heiter bis sonnig, nur vorübergehend ein paar Wolken, verbreitet trocken. Höchste Temperaturen 22 Grad auf den Nordseeinseln, aber bis zu 35 Grad in Südniedersachsen. Morgen zunächst weiterhin sonnig und trocken, am Abend im westlichen und südwestlichen Niedersachsen Schauer oder Gewitter möglich. 26 Grad im Norden Schleswig-Holsteins bis zu 38 Grad im Emsland. 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Stau oder stockender Verkehr ab 3 Kilometern Länge. A1 Lübeck Richtung Hamburg. Zwischen Hamburg-Billstedt und Norderelbbrücke 4 Kilometer stockender Verkehr. A1 Osnabrück Richtung Bremen. Zwischen Bremen-Brinkum und Arsten 3 Kilometer Stau vor der Baustelle. A7 Flensburg Richtung Hamburg. Zwischen Großenaspe und Bad Bramstedt 3 Kilometer Stau. Dort ist nach einem Unfall nur ein Fahrstreifen frei. Die A24 Berlin-Hamburg ist zwischen Schwarzenbeck-Grande und Witzhafer in beiden Richtungen gesperrt. Und die A352 Hannover-Nord Richtung A2 ist zwischen Dreieck Hannover-Nord und Langenhagen-Kaltenweide nach einem Unfall gesperrt bis morgen circa 6 Uhr. 11 Uhr und gleich 6 Minuten, NDR-Info mit Andreas Sperling. Schönen guten Tag. Und das ist unser NDR-Info-Thema heute, das Treffen der Ministerpräsidenten der Länder mit dem Bundeskanzler. Auf dieser Konferenz in Berlin wird es mit ziemlicher Sicherheit auch um die Vorschläge der Rentenkommission gehen und welche Meinung die Länder dazu haben. Thema werden auch die angespannten Finanzen der meisten Kommunen sein. Auch da haben die meisten Regierungschefinnen und Chefs Redebedarf. Aber wie sieht man eigentlich an der Basis auf das, was da in Berlin besprochen und beschlossen wird? Das wollte Marius Zikri wissen. Er ist nach Schleswig-Holstein gefahren, nach Bramstedt, und hat die dortige CDU-Fraktion besucht.
7: Ja, moin zusammen. Ich würde gern mit euch die Tagesordnungspunkte für die Stadtvertretung durchsprechen.
8: Dienstagabend in Bramstedt, rund 30 Kilometer nördlich von Hamburg. Hauke Johansen eröffnet die Sitzung der CDU-Fraktion in der örtlichen Stadtvertretung. Rund um den Tisch im Garten von Johansens Haus sitzen neben ihm noch 6 Männer und 2 Frauen, die meisten einen Tablet-Computer vor sich, und sie diskutieren die Dinge, die in dem kleinen Ort lokalpolitisch wichtig sind.
7: Dann nochmal den Punkt Telefonzelle Innenstadt. Da hatte Thorsten ja was vorbereitet und auch schon unsere Gruppe gepostet, dass wir das nochmal kurz durchsprechen.
8: Etwas mehr als eine Stunde geht es am Dienstagabend unter anderem um Fledermäuse im Gewerbegebiet, um Brücken und Schleusen und das anstehende Kinderfest am Wochenende. Aber am Vormittag hatte die Rentenkommission in Berlin ihre Empfehlungen vorgelegt und so ist auch das an diesem Abend Thema in Johansens Garten.
9: Also ich fand es sehr gut, dass heute das Rentenpaket vorgestellt wurde und am gleichen Tag sich die gesamte Bundesregierung gemeinsam hingestellt hat und gesagt hat, dass sie das gemeinsam umsetzen wollen. Denn das ist das, was die Bürger momentan erwarten, dass nicht miteinander gestritten wird, sondern dass gemeinschaftlich gehandelt wird.
8: Sagt Bürgervorsteher Ortwin Schmidt. Sein Parteifreund Henning Behrendt sieht das etwas anders. Er ist skeptisch, auch mit Blick auf die aktuelle Beliebtheit oder Unbeliebtheit der Christdemokraten.
10: Also alle, die nach den bisherigen Umfragen, und wir beklagen ja, dass wir da immer weiter absinken, die da gesagt haben, dass sie die CDU nicht wählen, mit diesem Rentenreformpaket kriegen wir nicht einen neuen Wähler dazu.
8: Aber nicht jeder in der Runde ist so pessimistisch. Es gibt auch Stimmen, die glauben, dass die Politik in Berlin die Menschen im Land unterschätzt.
11: Wenn alle was geben, ist das gerecht. Und wenn die Bevölkerung das Gefühl hat, es ist gerecht, dann ist sie auch bereit zu geben.
7: Ich glaube, die Bevölkerung wäre zu deutlich mehr Einschnitten bereit, als man manchmal in der Bundesregierung das glauben möchte.
8: Für Bramstedts CDU-Fraktionschef Johansen können die geplanten Änderungen bei der Rente aber nur der Anfang sein. Der Bedarf an Reform sei noch viel größer, meint er.
7: Und ich sehe den Arbeitsmarkt da zum Beispiel als ganz großen Punkt. Da muss man dringend dran und da gibt es unheimlich Reformstau, Reformbedarf. Bürokratieabbau wäre ein weiterer Punkt. Wenn da die gleiche Dynamik wie für so eine Rentenreform entstehen würde, dann wäre das Ganze rund und dann würde ich auch sagen, ja, ihr macht einen guten Job da.
8: Einen guten Job erwartet die Runde auch bei den Kommunalfinanzen. Jeder am Tisch weiß, wie knapp bei Kasse Städte und Gemeinden sind. Ein Thema, das heute beim Treffen der Ministerpräsidenten mit dem Kanzler in Berlin auf der Tagesordnung steht. Und das sei auch dringend nötig, meint Bürgervorsteher Ortwin Schmidt.
9: Das geht eben nicht so weiter, dass alle Kommunen immense Schulden aufbauen und irgendwann handlungsunfähig werden, sondern da muss es eine Lösung geben, dass die Kommunen, sei es durch einen Anteil einer Umsatzsteuer oder wie auch immer, auf bessere finanzielle Füße gestellt werden und ihre eigentlichen Aufgaben wieder besser wahrnehmen können.
8: Denn, so heißt es in der Runde, die Kommunen würden mit immer neuen Vorgaben belastet, die das Stadt- oder Dorfsäckel schmälern. Hauke Johansen wünscht sich darum mehr Entscheidungsfreiheit für die Kommunen. Das würde die Kosten senken und man könne die Mittel vor Ort verwalten. Mit Blick nach Berlin wünscht sich so mancher in der Runde mehr Mut von Schwarz-Rot oder, wie es Stadtvertreter Alexander Haubrock formuliert,
12: Mir fehlt das in der Bundespolitik, dass wir alle mal, dass mal ein bisschen Rückgrat gezeigt wird und dass man leider dann auch mal aushält, wenn man unpopuläre Entscheidungen zu treffen hat.
8: Wie das geht, das könnte die Koalition in Berlin von der Lokalpolitik in Barmstedt lernen. Denn, so sagt Fraktionschef Johansen, in der Stadtvertretung ginge es nicht um Grabenkämpfe und politische Profilierung, sondern vor allem um Zusammenarbeit mit allen.
7: Man versucht auch gemeinsam Entscheidungen zu treffen, die dann gut für die Kommune sind. Und da ziehen auch alle an einem Strang. Und das ist ganz wichtig, auch in so einer kleinen Kommune, dass das funktioniert. Und das klappt hier zum Glück weitestgehend. Und das wollen wir uns auch gerne beibehalten.
6: Zwischen Reformen und leeren Kassen. Das waren Stimmen von der CDU-Basis in Schleswig-Holstein.
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6: Es ist jetzt 11.12 Uhr.
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6: Die Deutsche Bahn rechnet beim Neubau der Norderelbbrücken in Hamburg mit rund 7 Jahren Bauzeit. Bis zur Fertigstellung Ende der 2030er Jahre wird eine Trasse auf die Freihafen-Elbbrücke verlegt. Dort wird dann kein Autoverkehr möglich sein. Oliver Wuttke aus Hamburg.
21: Der Ersatz der 100 Jahre alten Norderelbbrücken ist ein Mammutprojekt. 660 Züge pro Tag müssen auch während der Bauzeit über die Elbe. Während die alten Brücken und Pfeiler abgerissen und neu gebaut werden, plant Projektleiterin Stefanie Heser deshalb eine Umleitung für die Gleise.
22: In engster Abstimmung mit der Stadt haben wir festgelegt, dass wir die bauzeitliche Trasse für diese beiden Gleise in Lage der jetzigen Freihafen-Elbbrücke verlegen. Und dort werden wir alle Züge umleiten, während wir den Neubau realisieren.
21: Die ebenfalls marode Freihafen-Elbbrücke für den Autoverkehr wird dazu entfernt und an Land saniert. 7 Jahre soll an der neuen Bahnbrücke gebaut werden. Anfang der 30er könnte es losgehen. Die Brücke der S-Bahn nach Harburg ist von dem Umbau nicht betroffen. Am Ende sollen 6 statt 4 Gleise für Regionalfern- und Güterzüge über die Elbe führen.
6: Betriebe in Niedersachsen klagen über schulische Defizite bei ihren Auszubildenden. Das Kultusministerium will gegensteuern und zwar mit neuen Lehrplänen. Britta Nareika erklärt, was da genau geplant ist.
23: Weniger Bürokratie, flexiblere Stundenpläne und deutlich mehr Fokus auf Deutsch und Mathe. Das plant Kultusministerin Hamburg schon ab dem kommenden Schuljahr. Neu ist auch die sogenannte offene Ausgangsstufe. Das bedeutet, Jugendliche mit Förderbedarf können das 9. Schuljahr auf 2 Jahre strecken. Sie haben also deutlich mehr Zeit, um sicher zum Abschluss zu kommen und fit für den Job zu werden. Lehrerverbände, Elternräte und die Wirtschaft prüfen die Pläne nun genau und können noch eigene Verbesserungsvorschläge einreichen. Handwerkskammer und IHK Niedersachsen gehen die politischen Ideen nicht weit genug. Die Kammern begrüßen zwar, dass sich etwas tut, warnen aber auch, Flexibilität nützt nichts, wenn an den Schulen Geld und Personal fehlen. Stattdessen fordern sie deutlich mehr Berufsorientierung und mehr praktisches Arbeiten schon während der Schulzeit. Wie groß die Wissenslücken bei den Jugendlichen sind, zeigen aktuelle Umfragen. Fast 90% der Betriebe bemängeln die Qualität ihrer Bewerber.
6: Kinderprogramm, eine Filmpremiere und Waldsingen. Der Nationalpark Jasmund in Mecklenburg-Vorpommern feiert 15 Jahre UNESCO-Weltnaturerbe. Im Nationalparkzentrum Königstuhl werden heute bis zu 2000 Gäste erwartet. Jeanette Lindemann mit Einzelheiten.
2: Gefeiert wird nicht nur heute, sondern auch in den nächsten Tagen. Zum Beispiel sollen 400 Schülerinnen und Schüler von der Insel Rügen an 3 Tagen mehr über die Natur lernen in einer Kinderuni. Die alten Buchenwälder auf Jasmund werden jedes Jahr von Hunderttausenden Menschen besucht. Die Besucher geschickt zu lenken ist und bleibt die herausforderndste Aufgabe, sagt eine Sprecherin des Nationalparkzentrums. Seit 2017 gibt es das Welterbeforum mit einem Wanderstützpunkt. Dort haben sich schon 110.000 Besucher eine Ausstellung über die alten Buchenwälder Europas angeschaut.
6: Im schleswig-holsteinischen Dithmarschen studieren, das ist offenbar bei internationalen Studierenden gerade sehr beliebt. Für das Sommersemester haben sich an der Fachhochschule Heide schon doppelt so viele Interessierte um einen Studienplatz beworben wie im Wintersemester. Theresa Ehl berichtet.
17: Dieser Anstieg ist in Schleswig-Holstein einzigartig. Schon im Wintersemester 2025 hat es in der Fachhochschule Westküste 61% mehr internationale Studierende gegeben als ein Jahr davor. Zum Vergleich, an der Universität Kiel lag der Anstieg bei ausländischen Studierenden nur bei knapp 15%. Warum dieser Run auf Heide? Auf diese Frage hat die Fachhochschule keine plausible Antwort. Die Verwaltung freue sich aber über das Interesse, auch wenn das mehr Arbeit bei gleichem Personalstand bedeutet, versichert Antje Korthals, die Leiterin des International Office. Die Fachhochschule Westküste passt nun auch ihr Lehrangebot an. Statt 2 englischsprachige Studiengänge soll es künftig 3 geben.
6: Und soweit Informationen aus Norddeutschland. Es geht gleich um die Wurst bei uns, aber nicht nur um die Wurst, es geht auch um Steak, um Fleischspieß, den Maiskolben oder die Backkartoffel. Was kommt bei Ihnen auf den Grill? Und genügt da das Billigfleisch vom Discounter? Braucht der Fleischgenuss Regeln? Darum geht's heute in unserer Sendung Mitreden, Deutschland diskutiert. Und mit einer Teilnehmerin aus der Runde, einer ganz besonderen Köchin, spreche ich dann gleich nach dem Sport. Jetzt bringen wir Sie erstmal, wie immer, gegen 19:15 kurz und kompakt auf den aktuellen Stand.
18: In Venezuela haben nach den schweren Erdbeben die Rettungsarbeiten begonnen. Auch die erste internationale Hilfe, etwa aus den USA, ist angelaufen. Nach offiziellen Angaben sind mindestens 32 Menschen ums Leben gekommen und 700 verletzt worden. Aus dem besonders betroffenen Bundesstaat La Guaira gibt es aber noch keine Informationen zu Opfern und Schäden. Laut US-Erdbebenwarte lag die Stärke der beiden Erschütterungen bei 7,2 und 7,5. Die Ministerpräsidenten der Länder fordern vom Bund mehr finanzielle Entlastungen für die Kommunen. Beim heutigen Treffen der Regierungschefs mit Kanzler Merz geht es um Leistungen, über die auf Bundesebene entschieden wird, für die aber die Städte und Gemeinden aufkommen müssen. Dazu zählen etwa Eingliederungshilfen für Menschen mit Handicap und Unterhaltsvorschüsse für Alleinerziehende. Der niedersächsische Ministerpräsident Lies sagte auf NDR Info, der Bund müsse 75-80% dieser Kosten übernehmen. Jugendliche in Australien umgehen offenbar das Social-Media-Verbot für unter 16-Jährige. Wie australische Forscher in einer Untersuchung im British Medical Journal herausfanden, hat das Gesetz kaum Einfluss darauf, wie Kinder soziale Medien nutzen. Um die Beschränkungen zu umgehen, nutzen Minderjährige falsche Accounts oder Konten älterer Personen. Vor einem halben Jahr hat Australien als erstes Land der Welt ein Social-Media-Verbot für Kinder unter 16 Jahren erlassen. Das Wetter in Norddeutschland, meist heiter bis sonnig, nur vorübergehend ein paar Wolken, verbreitet trocken, Höchstwerte 22 Grad auf den Nordseeinseln, bis zu 35 Grad in Südniedersachsen. Das war der kurze Überblick. Weiter mit Andreas Sperling.
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6: Das ist doch eine komfortable Ausgangssituation vor dem letzten Gruppenspiel bei der Fußballweltmeisterschaft. Die deutsche Mannschaft ist schon weiter, ist auch sicher Gruppenerster.
3: Aber Jan Möller aus der Sportredaktion, es geht gegen Ecuador trotzdem um mehr als nur um 3 Punkte.
4: Ja, würde ich auch sagen. Es geht darum, sich weiter einzuspielen und auch so ein bisschen im Flow zu bleiben. Das lief ja bislang weitestgehend wunschgemäß. Um 22 Uhr deutscher Zeit ist Anpfiff heute Abend in East Rutherford in New Jersey. Das Stadion liegt wenige Kilometer westlich von New York City. Und als Reporter dabei sein wird nachher Jens-Jörg Rieck. Jetzt ist er uns schon zugeschaltet, live aus New Jersey. Am frühen Morgen mit Blick auf die Skyline von New York, oder?
5: Ja, jetzt ist die Leitung gerade ein bisschen schlecht. Ich verstehe leider nichts mehr. Versucht's nochmal.
4: Ja, guten Morgen, Jens-Jörg Rieck.
5: Jetzt, es ja, hat kurz hallo. Setz nochmal an, bitte.
4: Ja, es ist sehr früh, ne? Also gerade aufgestanden wahrscheinlich, aber mit Blick auf die Skyline von New York, oder?
5: Genau, die liegt im Schwarz hinter mir. Ich bin auch auf der anderen Seite vom Hudson, also ein ganzes Stück entfernt eigentlich ehrlicherweise irgendwo im Niemandsland, so zwischen vielen Zubringerstraßen, Interstates, Parkhäusern, einer Skihalle und einer Pferderennbahn und da ist dann auch das große Stadion.
4: Ja, und die Stadt ist jetzt noch nicht so richtig erwacht, aber zumindest im Stadion wird es nachher sicher sehr stimmungsvoll. Es gibt ja eine besonders große ecuadorianische Community in New York, also stimmungsmäßig wahrscheinlich ein richtiges Auswärtsspiel dann, oder?
5: Absolut. Also es ist die Rede von 55.000, die mit dabei sind aus Ecuador in dieser Schüssel, wo insgesamt ja 80.000 hineinpassen. Das wäre die größte Unterstützung fast, die ich je bei dieser WM hier mit Ecuadorianern erlebt habe, weil sie hier eine riesen Diaspora in der Stadt haben. Das ist der Hintergrund für diese große Unterstützung.
4: Der Bundestrainer Julian Nagelsmann hat sich ja nun bewusst gegen größere Veränderungen entschieden in der Startelf. 2 Wechsel, David Raum für Nathaniel Brown, der ist angeschlagen und für Nico Schlotterbeck spielt Antonio Rüdiger. Aber Undaf zum Beispiel draußen, Oliver Baumann auch wieder nicht im Tor. So ein bisschen mehr Rotation hätte den Teamgeist fördern können. Aber vielleicht ist der ja schon so gut, so stabil, dass es auch ohne Rotieren geht. Wie sieht's aus? Ist das die richtige Entscheidung?
5: Ja, ich bin dabei. Es ist die richtige Entscheidung, weil das war ja genau das Problem bei den letzten Turnieren, dass man sozusagen während des Turniers dann noch probiert hat. Erinnere an die nicht ganz gelungene Weltmeisterschaft in Katar, wo man 3-mal im Mittelfeld mit einer anderen Formation dann gespielt hat und das ging dann nicht wirklich gut. Auch die Abwehr hat sich sozusagen während des Turniers dann erst formiert. Jetzt die bessere Idee, der Mannschaft mehr Spielzeit zu geben. Viel besser, finde ich.
4: Ganz kurz noch das Stadion, das ist dann ja auch das Endspielstadion. Es gab aber viel Kritik am Rasen. Zu hart, zu stumpf, so ein bisschen wie auf Kunstrasen. Ist das beim deutschen Team ein Thema?
5: Ja, also Denif Undaf hat es beiseite gewischt gestern auf der PK. Er war zu Gast und sagte, Schuhe an und los. Aber in der Tat sieht es schon sehr, sehr stumpf und trocken aus. Ist wie so ein Kunstrasen, wie so ein Teppich und vor allen Dingen richtig knochenhart. Denn direkt darunter ist so eine Betonplatte. Also nicht ideal, wie ich finde.
4: Jens-Jörg Rieck war das, live aus New York bzw. aus New Jersey. Vielen Dank. Um 22 Uhr als Anpfiff, Deutschland gegen Ecuador. Und damit wechseln wir das Thema. Fit for Future, das ist der Name des Reformprozesses, den die neue Präsidentin des Internationalen Olympischen Komitees, Kirsty Coventry, beim Amtsantritt ihrer Organisation vor einem Jahr verordnet hat. Gestern und heute haben sich bzw. treffen sich noch die 104 IOC-Mitglieder am Sitz des IOC im schweizerischen Lausanne zu einer außerordentlichen Vollversammlung, um die ersten Reformbeschlüsse zu fassen. Markus Tepper berichtet, was dabei bislang rausgekommen ist.
19: Ein Jahr ist Kirsty Coventry nun als IOC-Präsidentin im Amt. Sie ist die erste Frau an der Spitze der Dachorganisation, mit 42 Jahren für olympische Verhältnisse noch relativ jung und als Schwimm-Olympiasiegerin und ehemalige Chefin der IOC-Athletenkommission kennt sie die olympische Welt und die Welt da draußen, die sich gerade mächtig verändert.
24: We are living through a time of enormous change.
19: Kriege, Krisen und Konflikte in einer Welt, die immer mehr auseinanderdriftet, bringt der Sport die Menschen noch zusammen, so Coventry. Politische Neutralität ist da wichtig, genauso wie das Nachdenken, ob Olympia wirklich immer größer, teurer und komplexer werden muss. Karl Stoss ist IOC-Mitglied aus Österreich und mit seiner Arbeitsgruppe will er das olympische Sportprogramm fit machen für die Zukunft.
25: Weil die Zeit bleibt nicht stehen. Wir müssen auch nach neuen Trends schauen. Wie können wir noch mehr Jugendliche ansprechen? Wie können wir noch mehr Jugendliche auch zum Sport bringen? Wie können wir sie animieren?
19: So beschloss die IOC-Vollversammlung ein Verfahren, welches klar und transparent regeln soll, welche Sportarten aus dem Olympiaprogramm ausscheiden, weil sie keine weltweite Verbreitung haben, unattraktiv für TV, Zuschauer und Sponsoren sind oder weil dafür teure Sportstätten gebaut werden müssen.
25: Wo muss man reduzieren, wo muss man die Komplexität zurückfahren, damit wir das nicht nur an große Länder oder an reiche Nationen geben können. Wir müssen auch andere berücksichtigen und mitnehmen auf die Reise.
19: Nächster Schritt, wie und wohin sollen Olympische Spiele künftig vergeben werden? Für die Sommerspiele 2036 gibt es jetzt einen konkreten Fahrplan. Im März kommenden Jahres startet das IOC einen intensiven Prüf- und Auswahlprozess unter möglichen Bewerberstädten und Regionen. 2 Jahre später fällt im Sommer 2029 die Entscheidung. Der Deutsche Olympische Sportbund wird Ende September entscheiden, ob er Berlin, München oder die Region Köln-Rhein-Ruhr hier ins Rennen um Olympia 2036 schickt. Ein guter Fahrplan für die deutsche Olympia-Bewerbung, freut sich das deutsche IOC-Mitglied Michael Mronz.
1: Ja, ich glaube, wir wussten auch vorher schon, woran man ist, weil wir freuen uns sehr, dass eine große Interessenslage von meinen Kolleginnen und Kollegen aus dem IOC für eine deutsche Bewerbung gibt.
19: Und auch das beschloss die IOC-Vollversammlung etwas überraschend in Lausanne. Erstmals in seiner 132-jährigen Geschichte wird das IOC seinen Athleten Geld zahlen. Jeder Teilnehmende an Olympischen Spielen kann künftig einen Zuschuss von 10.000 US-Dollar beantragen. Das sind umgerechnet etwa 8.800 Euro. Die Regelung gilt auch rückwirkend für die Olympischen Winterspiele in Mailand, Cortina. Noch vor kurzem hatte sich IOC-Präsidentin Kirsty Coventry gegen die Bezahlung von Athleten bei Olympia ausgesprochen. Aber nun...
8: The world will keep changing, and so will we.
19: Die Welt wird sich weiter verändern und das IOC mit ihr.
4: Markus Tepper aus Lausanne. Heute am Schlusstag der Vollversammlung werden keine gravierenden Entscheidungen mehr erwartet.
3: Und das war's vom Sport. Die Sonne knallt vom Himmel in diesen Tagen und bei vielen glüht der Grill auf dem Balkon, auf der Terrasse oder im Garten. Und auf dem Rost liegt nicht selten günstiges Fleisch. Das sorgt für Diskussionen. Was zahlen wir wirklich für das Schnäppchen vom Discounter im Hinblick auf Tierwohl und Klima? Muss es immer die Bratwurst als Kulturgut sein? Braucht Fleischgenuss eigentlich Regeln? Das ist heute Abend Thema unserer ARD-Sendung Mitreden Deutschland diskutiert. Und mit dabei heute Abend Sophia Hoffmann. Sie ist Veganköchin, Autorin und Gastronomin aus Berlin. Ich wollte von ihr wissen, was denn bei einer Veganköchin zum Beispiel Leckeres auf den Tisch kommt.
9: Wenn ich was auf den Grill gebe, gibt es natürlich auch viele pflanzliche Alternativen. Das fängt an bei einem schön gegrillten Gemüse bis hin zu auch Fleischalternativen.
3: Sie schreiben ja Kochbücher. Sie führen ein veganes Restaurant, habe ich gesagt.
9: Ja.
3: Und Sie setzen sich auch schon lange ein für vegane Ernährung. Wie und warum und auch wann haben Sie sich denn für sich selbst entschieden, diesen Weg der Ernährung einzuschlagen?
9: Also ich kann das nicht ganz genau zeitlich festmachen, weil ich habe erst immer weniger Fleisch gegessen, dann war ich Vegetarierin und irgendwann bin ich dann vegan geworden, ich würde sagen ungefähr vor 10, 12, 15 Jahren, also so ein fließender Übergang. Und es war natürlich ursprünglich irgendwie eine tierethische Überlegung. Aber ich kann mich sehr gut erinnern, dass ich 2010 einen Artikel in der Süddeutschen Zeitung gelesen habe, wo es um den Zusammenhang zwischen Rinderhaltung, CO2-Ausstoß und Klimawandel ging. Und das war was, das hatte ich damals noch gar nicht auf dem Schirm. Und ich glaube, Klimaschutz ist tatsächlich auch eine meiner größten Motivationen bei dem Thema.
3: Was sagen Sie denn dann? Müsste die Politik beim Fleischkonsum aus Ihrer Sicht eingreifen, also regulierend eingreifen, zum Beispiel durch lenkende Steuern, durch Lenkungssteuern oder auch durch bestimmte Maßnahmen für Schulkantinen?
9: Also ehrlich gesagt, glaube ich, ist es eine Notwendigkeit, um die wir gar nicht drum herum kommen werden, weil wir einfach Ressourcenknappheit haben werden. Also gerade das Thema Wasser ist ja im Sommer jetzt schon ein großes Thema, gerade auch hier in Berlin-Brandenburg. Die Frage ist, wie man das politisch angeht. Ich finde es falsch, immer von der Verbotspolitik zu sprechen. Ich glaube, es braucht auch immer positive Motivation. Also eben auch zu sagen, was kann man denn alternativ vielleicht für Ernährungsgruppen aufbauen? Wie kann man Landwirtschaft auch fördern, wenn sie sich verändern möchte? Viele Menschen, die in der Tierindustrie arbeiten, sind ja auch nicht happy damit. Ich glaube, das wäre eher so mein Ansatz.
3: Also Verbote haben Sie ja gerade angesprochen. Da gibt es ja nicht wenige Menschen, die sich davor fürchten, bevormundet zu werden oder die sich auch dagegen wehren. Nicht zuletzt Markus Söder hat ja mal dieses Wort der Tofu-Diktatur geprägt. Was entgegnen Sie denn solchen Vorwürfen? Also wollen Sie den Menschen die Bratwurst wegnehmen oder nicht?
9: Grundsätzlich nicht, aber ich glaube, wir müssen unseren Konsum an tierischen Produkten reduzieren. Das ist eine Notwendigkeit, wenn wir eine lebenswerte Zukunft auf diesem Planeten haben wollen, weil wir einfach damit ja unsere planetären Grenzen sprengen. Ich finde es spannend, wenn man es historisch betrachtet. Früher haben die Menschen ja viel weniger Fleisch gegessen, ne? Und das ist ja dann durchaus in der deutschen Nachkriegszeit, in den Wirtschaftswunderjahren, ist dieser Anspruch entstanden, mehr als nur sonntags Fleisch auf dem Tisch zu haben. Und das ist dann irgendwie geworden zu einem Anspruch von jeden Tag so viel Fleisch wie möglich für so wenig Geld wie möglich auf dem Tisch zu haben. Und das ist, glaube ich, am Ende einfach aus ökologischer Sicht nicht haltbar.
3: Was raten Sie den Menschen, die jetzt neugierig geworden sind auf vegane Gerichte, die aber vielleicht noch ein bisschen Berührungsängste haben? Gibt es da praktische Tipps für den Einstieg?
9: Also erstmal finde ich es gut, wenn man neugierig ist und nicht voreingenommen, weil ich erlebe das ja in meinem Restaurant wirklich jede Woche, dass Menschen auch kommen und dann merken, das schmeckt lecker und da kann man total viel essen. Jede Küche der Welt hat vegetarische und vegane Rezepte, die es schon immer gibt. Ne? Wir sind nur, glaube ich, sehr dahin erzogen worden, dass wir irgendwie unsere Bratwurst und unseren Schinken täglich haben. Ich glaube, das Wichtigste ist immer nicht das Gefühl zu haben, von heute auf morgen alles ändern zu müssen, sondern man kann ja mal mit einer Komponente anfangen, ob es jetzt die Bratwurst ist oder man kann ja auch einfach mal den Anteil an Gemüse zum Beispiel erhöhen, wenn man grillt. Einfach sagt, okay, wir kaufen jetzt vielleicht ein bisschen weniger Fleisch diesmal, ne? Oder machen mehr leckere Beilagen. Ich glaube, man sollte da in kleinen Schritten das mal ausprobieren und dann merkt man vielleicht, dass es gar nicht so schwer ist.
3: Und was halten Sie dann von veganen Fertigprodukten? Die gibt es ja jetzt überall, auch im Discounter, im Supermarkt, also Wurst, Schnitzel, Cevapcici gibt es auch immer als vegane Alternative. Ist das eine Lösung? Ist das ein Weg zum Umstieg?
9: Das ist sicherlich ein Teil der Lösung. Also ich sage immer, am Ende ist jeder vegane Burger, der bei einer Fastfood-Kette verkauft wird, ist besser für den Regenwald als ein Rinderburger. Ich persönlich als Köchin koche nicht so viel mit diesen Fleischalternativen. Ich nehme lieber Hülsenfrüchte oder arbeite mit Gewürzen, mit Geschmäckern. Aber für mich haben diese Produkte auf jeden Fall eine Daseinsberechtigung, weil sie erstens Leuten helfen, mal was zu ersetzen. Genau, ich probiere immer alles, bin immer neugierig, finde es spannend, was es mittlerweile geschmacklich schon für Innovationen gibt. Aber ich würde genau wie bei konventionellen Lebensmitteln das nicht als Basis, also stark verarbeitete Produkte, nie als Basis meiner Ernährung nehmen. Das ist dann einfach nicht so gesund.
3: Das sagt Sophia Hoffmann. Sie ist Veganköchin, Buchautorin aus Berlin und sie ist heute Abend dabei in unserer Sendung Mitreden Deutschland diskutiert, wenn es um vegane Ernährung geht. Auch Sie können mitdiskutieren, können mitmachen heute Abend. Die Sendung beginnt um 20.15 Uhr. Unsere Telefonnummer 08000 441777, 08000 441777, oder machen Sie mit im YouTube-Kanal von ARD Mitreden.
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18: Um 11.31 Uhr mit Benjamin Kirsch. Zwei schwere Beben haben Venezuela erschüttert und Gebäude zum Einsturz gebracht. Das ganze Ausmaß der Schäden ist noch nicht überschaubar. Mehr als 6.000 Menschen werden vermisst. Mindestens 32 Tote sind bisher bestätigt. Aus der NDR-Nachrichtenredaktion Pascal Küpper.
7: Es ist eine wahre Tragödie, sagt die geschäftsführende Präsidentin Rodriguez. Sie hat alle Ärzte im Land aufgerufen, an die Arbeit zu gehen und zu helfen. Rettungskräfte suchen in den Schuttmassen nach Opfern und Überlebenden. Als die Erde bebte, waren besonders viele Menschen in Venezuela zu Hause wegen eines Feiertags. Eine Anwohnerin in der Hauptstadt Caracas sagt, als sie nach draußen lief, sah es aus wie in einem Horrorfilm. Viele andere Staaten haben schon Hilfe angeboten. Laut Bundesverteidigungsminister Pistorius kann die Bundeswehr bis zu 6 Transportflugzeuge bereitstellen, um zum Beispiel Hilfsgüter nach Venezuela zu bringen.
18: Die Ministerpräsidenten und Präsidentinnen der Länder treffen sich heute in Berlin. Diskutiert wird unter anderem, wie der Bund Länder und Kommunen finanziell bei der Umsetzung von gesetzlichen Vorgaben entlasten kann. Niedersachsens Ministerpräsident Lies äußerte sich auf NDR Info zu der Frage, bei welchen Gesetzen der Bund in Zukunft zahlen soll.
10: Im Grunde muss er alle bezahlen, die er auf den Weg gebracht hat. Und das ist ja eins unserer schwierigen Diskussionen, die wir haben. Bleiben wir bei dem Thema der Leistungsgesetze. Also wenn es darum geht, Menschen mit Handicap, das Thema Begleitung in Schulen, all die Themen voranzubringen, dann kann es natürlich nicht sein, dass der Bund Gesetze macht und am Ende die Kommunen es bezahlen müssen. Ein signifikanter Anteil, 75-80% der Kosten, müssen auch gesichert dann vom Bund übernommen werden. Genau das regeln wir. Man muss aber sagen, wir haben jetzt ein Problem, weil wir natürlich eine hohe Belastung der Kommunen haben. Also wir müssen beides machen, Regelung für die Zukunft, aber wir brauchen eine Sicherheit auch, wie die Kommunen eigentlich unter dem hohen finanziellen Druck eigentlich überleben können.
18: Niedersachsens Ministerpräsident Lies von der SPD auf NDR Info. Die Preise für Wohnimmobilien in Deutschland sind im ersten Quartal weniger stark gestiegen als zuletzt. Laut dem Statistischen Bundesamt legten sie im Vergleich zu den ersten 3 Monaten des vergangenen Jahres um durchschnittlich 1,4% zu. Im vierten Quartal 2025 hatte das Plus noch 2,6% betragen. Je nachdem, ob sich die Wohnungen oder Häuser auf dem Land oder in Ballungszentren befinden, gibt es aber Unterschiede. Während die Preise für Eigentumswohnungen in dünn besiedelten ländlichen Regionen zulegten, stagnierte der Anstieg in den 7 größten Städten. Für Ein- und Zweifamilienhäuser ist die Entwicklung umgekehrt. Im Bundestag beraten die Abgeordneten heute über mögliche gesetzliche Änderungen beim Thema Organspende. Ziel ist es, die Zahl der Organspenden in Deutschland zu erhöhen. Aus Berlin Isabel Karas.
11: Eine Gruppe von Abgeordneten möchte die sogenannte Widerspruchsregelung einführen. Danach würde grundsätzlich jede volljährige, einwilligungsfähige Person automatisch als Organspenderin oder Organspender gelten, sofern sie nicht ausdrücklich widerspricht. Die zweite fraktionsübergreifende Gruppe will an der derzeit geltenden Entscheidungslösung festhalten. Demnach dürfen Organe nur dann entnommen werden, wenn die verstorbene Person zu Lebzeiten zugestimmt hat. Liegt keine Erklärung vor, müssen Angehörige den mutmaßlichen Willen der verstorbenen Person einschätzen. Die heutige Debatte dient zunächst dem Austausch. Eine Abstimmung über konkrete Gesetzesänderungen ist noch nicht vorgesehen.
18: In Hamburg läuft seit heute früh eine Razzia in einer Geflüchtetenunterkunft. An dem Einsatz sind rund 200 Polizisten beteiligt. Begleitet werden sie von Mitarbeitern der Familienkasse. Aus Hamburg, Finn Kessler.
12: Der Einsatz läuft unter der Federführung der Bundesagentur für Arbeit. Laut einem Sprecher geht es dabei vor allem um den Verdacht des Betrugs mit Kindergeld in 370 Fällen. Konkret überprüft die Familienkasse den rechtmäßigen Bezug der Gelder und ob sich die Kinder tatsächlich an dem Meldeort aufhalten. Hintergrund sind nach NDR-Informationen Betrugsfälle von organisierten Banden aus dem Ausland, bei denen sich Kriminelle ukrainische Staatsangehörigkeiten beschaffen, um so Sozialleistungen in Polen und Deutschland zu kassieren. Bei der Asylunterkunft am Überseering handelt es sich um Hamburgs größte Unterkunft für Geflüchtete. Sie bietet Platz für rund 1500 Menschen, ist aktuell aber nicht voll belegt.
18: Der Waldbrand bei Neustrelitz in Mecklenburg-Vorpommern hat sich weiter ausgebreitet. Laut einem Sprecher des Landkreises stehen jetzt etwa 80 Hektar Wald in Flammen. 160 Einsatzkräfte kämpfen gegen das Feuer. Das Gebiet ist munitionsbelastet, daher kann es von der Feuerwehr nicht betreten werden. Stattdessen werden die Randbereiche mit Wasser benetzt, damit sich der Brand nicht weiter ausbreitet. In der Nacht hatte sich die Lage etwas entspannt. Hintergrund waren die kühleren Temperaturen und die hohe Luftfeuchtigkeit. Mit den steigenden Temperaturen werde es jedoch wieder schwieriger, den Brand zu bekämpfen, hieß es. Das waren die Nachrichten.
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3: Meist heiter bis sonnig, heute nur vorübergehend ein paar Wolken und Temperaturen 22 bis 35 Grad. Morgen wird es noch ein bisschen wärmer, Temperaturen dann 26 bis 38 Grad. NDR Info, der Verkehrsservice, Stau oder stockend ab 3 Kilometern Länge. A1 Lübeck Richtung Hamburg. Zwischen Hamburg-Billstedt und Norderelbbrücke 4 Kilometer stockender Verkehr. A1 Osnabrück Richtung Bremen. Zwischen Bremen-Brinkum und Arsten 3 Kilometer Stau vor einer Baustelle. A7 Flensburg Richtung Hamburg. Zwischen Großen Aspe und Bad Bramstedt 4 Kilometer Stau. Dort ist nach einem Unfall nur eine Spur frei. Und die A352 Hannover Nord Richtung A2 ist zwischen Dreieck Hannover Nord und Langenhagen-Kaltenweide nach einem Unfall bis morgen früh etwa 6 Uhr gesperrt. 11.37 Uhr, NDR Info mit Andreas Sperling. In der US-amerikanischen Hauptstadt, also in Washington, war Präsident Donald Trump in der vergangenen Nacht ganz in seinem Element. Er hat sein Land gefeiert und natürlich auch sich selbst. Anlass ist das 250-jährige Staatsjubiläum. Und so etwas feiern die Vereinigten Staaten natürlich mit einer ganz großen Show.
13: I'm a real American, trällert die Marine Corps Big Band von der Bühne, während die Kampfflugzeuge der Air Force im Tiefflug über die National Mall in den Sonnenuntergang donnern. Mehr Patriotismus geht kaum als bei der Auftaktveranstaltung zum 250. Geburtstag der Nation. Zwei Wochen lang feiert die Great American State Fair das erste Vierteljahrtausend US-amerikanischer Landesgeschichte.
14: The British had more men, more guns, More ships. Historisch nicht immer ganz akkurat wird die Geschichte der amerikanischen Revolution nacherzählt, als stringente Erfolgsgeschichte vom tapferen Underdog, der sich moralisch überlegen von der Staatsgründung bis zur Weltmacht hocharbeitet. Und auch wenn es zwischendrin mal nicht näher benannte Rückschläge gegeben habe, sei Amerika ja nun wieder zurück, verkündet der Hauptredner des Abends.
15: America is back.
14: US-Präsident Donald Trump steuert seine übliche Wahlkampfrede bei. Der Ölpreis, die Einwanderung, der Kampf gegen Drogen, der Ballsaal am Weißen Haus bis zur Umbenennung des Golfs von Mexiko. Der Präsident setzt auf bewährte Themen und bestätigt damit die Erwartungen seiner Kritiker. Denn Trump ist an diesem Abend das Ersatzprogramm für zahlreiche Musiker, die ihren Auftritt wieder abgesagt hatten, weil sie eine allzu parteipolitische Veranstaltung fürchteten.
15: As you know very well, a short time ago, we were a dead country. We were dead.
14: Zwischen 5.000 und 10.000 Menschen sind trotzdem gekommen, deutlich weniger als erwartet. Und selbst die reagieren auf Trumps Rhetorik eher routiniert als euphorisch.
15: By the way, how good is our military? How good is our military?
14: Heikle Themen wie Inflation, Lohnstagnation, Wohnkosten oder Langzeitarbeitslosigkeit vermeidet der Präsident im Jahr der Zwischenwahlen. Umso mehr Platz im Festprogramm bekommen Gebete und das Motiv vom christlichen Amerika.
16: God breathed life into this nation and he's not done yet.
14: US-Amerikaner, die sich zum Landesgeburtstag eine überparteiliche Geste der Einigung erhofft hatten, dürften enttäuscht werden. Die Show der kommenden Tage ist für das weiße, ländliche Amerika gedacht. Rodeo-Shows, christlicher Patriotismus, ein Autorennen mitten in Washington und zum 4. Juli dann das größte Feuerwerk der Landesgeschichte. Und natürlich jede Menge Kampfflugzeuge.
20: Samuel Jakisch aus Washington.
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20: Ventilator an, Füße im Eisbad, kurze Hosen, luftiges Top. Das wären Mittel, um der Hitze dieser Tage zu trotzen, auch im Büro. Aber ist das erlaubt? Und was ist erlaubt? Oder kann man vielleicht sogar den Job einfach Job sein lassen und zu Hause bleiben, mit Hinweis auf die Temperaturen? Was können, was sollten, was müssen Beschäftigte und Arbeitgeber in diesen schweißtreibenden Tagen beachten? Darüber habe ich heute früh mit Nicolas Lieven aus der Wirtschaftsredaktion gesprochen. Denn er zumindest ist ja zur Arbeit gekommen. Er war schon mal da heute früh.
21: Du bist auch da, und zwar mit langem Hemd, lange Ärmel.
20: Ja, und ab. Genau. Aber wir sitzen ja auch in gut temperierten, gut klimatisierten, ja, manchmal auch etwas unterkühlten Räumen hier. Während es draußen ja heute Temperaturen von bis zu 33 Grad in Norddeutschland werden sollen, bundesweit bis zu 39 Grad, muss man denn wirklich bei jeder Temperatur im Büro antreten?
21: Also erstmal muss man sagen, viele Firmen haben reagiert. Also die fangen zum Teil schon einen Tick früher an, machen etwas früher Feierabend. Also ich habe jetzt gerade gesehen, 12 Uhr, 14 Uhr teilweise ist Schluss. Aber tatsächlich gibt es kein Recht auf hitzefrei im deutschen Arbeitsrecht. Wer doch irgendwie fernbleibt und sagt, ich verlasse jetzt einfach mal meinen Job, der riskiert eine Abmahnung, der riskiert auch eine Kündigung. Außer natürlich, man hat gesundheitliche Probleme, muss man sich krank melden. Ansonsten hitzefrei ist nicht.
20: Aber das muss man ja auch sagen, dennoch ist der Arbeitgeber in der Verantwortung, oder?
21: Absolut. Also es gibt ja diese sogenannte Fürsorgepflicht. Ich sage immer, es ist ja auch ein Stück weit im Eigeninteresse. Wenn es zu heiß ist, leidet natürlich die Konzentration der Beschäftigten, die Leistungsfähigkeit, die Krankmeldung nebenzu. Es passieren natürlich auch Fehler und deswegen gibt es so Temperaturgrenzen. Achtung, im Innern, nicht draußen, also 26 Grad im Büro, dann sollen erste Maßnahmen ergriffen werden. Ab 30 Grad müssen Maßnahmen ergriffen werden. Was heißt das? Ein Ventilator aufstellen, eine Klimaanlage laufen lassen, Getränke bereitstellen und so weiter und so weiter. Aber man hat kein Recht als Beschäftigter und Beschäftigte auf bestimmte Maßnahmen. Das ist noch wichtig.
20: Und was ist dann, wenn diese Maßnahmen nicht greifen? Wann ist da Schluss?
21: Ja, da gibt's nochmal einen Wert, 35 Grad, da ist theoretisch Schluss. Dann gelten die Räume tatsächlich als ungeeignet, um da zu arbeiten. Allerdings, das heißt eben nicht, es ist Schluss mit Arbeit, sondern dann ist Schluss in den Räumen. Das heißt, man muss vielleicht wechseln in irgendwelche anderen Räume, wo es ein Tick kühler ist oder nach draußen gehen. Aber auch um 35 Grad aufwärts, wie gesagt, es gibt kein Recht auf hitzefrei, auch da nicht.
20: Und das ist ja jetzt nochmal eine andere Frage, wie das im Homeoffice ist, wenn es in der eigenen Wohnung zu heiß wird?
21: Ja, da bist du selbst für verantwortlich. Also da muss man dann eben selbst sein Zimmer wechseln und wenn es überhaupt keine Lösung gibt zu Hause, muss man vielleicht doch mal ins Büro wieder gehen.
3: Nun arbeiten ja nicht alle drin in geschlossenen Räumen, so wie wir hier zum Beispiel, sondern eben auch draußen. Was gilt da?
21: Auch da kein hitzefrei. Also und selbst da nicht. Und das ist schon beachtlich, weil 40 Grad im Schatten heißen in der Regel 55 Grad in der Sonne. Aber wie gesagt, auch da kein hitzefrei. Wenn ich dann am Bau bin, muss aber natürlich der Arbeitgeber für Erleichterung sorgen. Also kann er machen mit Getränken, mit einem Sonnensegel, damit man Schatten hat in den Pausen. Oder auch Kleidung zur Verfügung stellen. Schildmützen, das wäre so ein Thema.
3: Kleidung ist jetzt das Stichwort. Wie sieht es denn da mit Lockerungen, mit gelockerten Regeln aus?
21: Genau, geht auch. Also nicht, wenn man Schutzkleidung trägt, also ein Helm oder eine Schutzbrille oder so. Die muss man natürlich weitertragen, wenn man die für die Arbeit braucht. Ansonsten, klar, kann man den Dresscode lockern. Wichtig ist noch, wenn es Vorschriften gibt, dann kann man sich da nicht einfach selbst drüber hinwegsetzen. Zum Beispiel, wenn man Kundenkontakt hat oder sowas. Aber ansonsten hat sich ja schon auch so vieles entspannt.
3: Nun haben wir über Beschäftigte, über die Jobs, die Arbeitswelt gesprochen. Aber viele haben ja auch Kinder, um die sie sich kümmern müssen. Wann gibt es denn in den Schulen hitzefrei?
21: Also erstmal gibt es da hitzefrei. Das ist das Besondere. Nicht wie bei den Arbeitnehmerinnen und Arbeitnehmern, sondern in der Schule ja. Aber das entscheidet jede Schule letztendlich für sich. Es gibt in einigen Bundesländern Empfehlungen, die sagen zum Beispiel, wenn um 11 Uhr vormittags die Temperatur im Schatten eine bestimmte Gradzahl erreicht, meistens 25 Grad, dann gibt es hitzefrei. Aber wie gesagt, entscheidet jede Schule selbst.
3: Und was heißt das dann für die Eltern der Schulkinder? Gerade Jüngere müssen ja dann oft auch betreut werden, wenn sie nicht zur Schule gehen.
21: Genau, ist ein Problem. Also kleine Kinder dürfen in der Regel die Schule nur verlassen, wenn die Eltern zugestimmt haben. Ansonsten gibt es oft eine Notbetreuung, wenn es das nicht gibt. Gerade bei Eltern kleiner Kinder ist es so, dass die in der Regel dann auch das Recht haben, natürlich der Arbeit fern zu bleiben. Das Ähnliche gilt übrigens für die Kita. Da gibt es zwar kein hitzefrei, aber wenn es da eben heißt, die Räume haben sich so aufgeheizt, dass die Gesundheit der Kinder gefährdet ist, dann kann die Einrichtung die Betreuungszeiten ändern, um Abholung bitten und so weiter. Und dann sind natürlich auch die Eltern gefordert.
3: Und kann ich dann in einem solchen Fall dem Arbeitgeber einfach sagen, ich muss jetzt mal weg?
21: Eigentlich ja, ich erkläre das eigentlich gleich. Das regelt Paragraph 616 Bürgerliches Gesetzbuch. Sofern das nämlich im Arbeitsvertrag nicht ausgeschlossen ist, dann kann man der Arbeit tatsächlich kurz fernbleiben, wenn man sich um die Kinder kümmern muss. Allerdings, und das ist noch der Haken, es muss unvorhersehbar sein, es muss keine andere Betreuung möglich sein. Und wenn das jetzt natürlich öfter vorkommt in den kommenden Tagen oder Wochen, dann kann der Arbeitgeber schon verlangen, dass man eine Betreuung organisiert über die Familie oder über Nachbarn. Was man wissen muss, wenn man sich freistellen lässt, dann wird der Lohn nicht unbedingt weitergezahlt.
3: Und das hängt dann wovon ab?
21: Genau, welche Regelung es im Betrieb gibt. Es gibt sicherlich Arbeitgeber, die sagen, der Lohn läuft einfach weiter, was soll's. Es gibt vielleicht auch andere, die sagen, naja, die Zeit muss man eben irgendwie nacharbeiten. Ich würde auf jeden Fall in den Arbeitsvertrag schauen. Und wenn dort alles ausgeschlossen ist, also diese Regelung und die Weiterbezahlung, dann bleibt einem natürlich nur noch übrig, Urlaub zu nehmen.
3: Nikolaus Lieven war das aus der Wirtschaftsredaktion. Heute Abend 22 Uhr Fußball-WM und Deutschland spielt wieder, diesmal gegen Ecuador, auch wenn das Ergebnis am Weiterkommen der Nationalelf nichts mehr ändern kann. Unsere Singapur-Korrespondentin berichtet gleich über eine kleine Insel sehr weit weg, auf der die Menschen in Sachen Fußball absolute Deutschland-Fans sind. Dazu gleich mehr und außerdem sprechen wir gleich über den diesjährigen Preisträger für den Friedenspreis des deutschen Buchhandels. Jetzt gibt's erstmal wichtige Themen des Tages kurz zusammengefasst.
18: Nach den beiden schweren Erdbeben in Venezuela ist noch nicht absehbar, welches Ausmaß die Katastrophe hat. Offiziell bestätigt sind bisher 32 Tote und 700 Verletzte. Aus der am stärksten betroffenen Region liegen bisher allerdings keine Daten vor. Durch die Beben stürzten in der Hauptstadt Caracas Gebäude ein, darunter ein 22-stöckiges Hochhaus. In einigen Regionen des Landes fiel der Strom aus. Nach Angaben der US-Erdbeben

0: Soldaten. Betreten können sie das Gebiet nicht, da es mit alten Munitionsbeständen belastet ist. Das Wetter in Norddeutschland. Meist heiter bis sonnig, nur vorübergehend ein paar Wolken. Höchstwerte 22 Grad auf den Nordseeinseln bis zu 35 Grad in Südniedersachsen. Das war der kurze Überblick. Weiter mit Andreas Sperling.
1: Um 11.49 Uhr.
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1: Abgeschieden in den Tropen auf Ambon, der Hauptinsel der Molukken. Da feiern viele Menschen die deutsche Fußballnationalmannschaft. In den sozialen Medien gehen Videos der mitjubelnden Deutschlandfans viral. Auch beim Spiel heute Abend werden sie wieder mit Leidenschaft am Bildschirm sitzen. Über die Deutschlandbegeisterung 12.000 Kilometer weit weg berichten Johannes Edelhoff und Jennifer Johnston.
3: Schon nach dem ersten Deutschlandspiel in der WM ist der Jubel auf den Molukken groß. 7:1 gegen Curaçao. Videos in den sozialen Medien zeigen, wie die indonesischen Fans mit wehenden Deutschlandflaggen und in Trikots des DFB-Teams feiern. Obwohl es 4 Uhr morgens ist, setzen sich die indonesischen Fans auf ihre Roller und machen einen Moped-Korso über die Insel. Vorbei an schwarz-rot-gold angemalten Garagentoren und Zäunen. Für die Nationalelf gibt es hier sogar einen eigenen Namen, der Panzer. Auch die indonesischen Fans nennen sich so, erklärt Fußballfan Arthur Mahulet.
4: Fans. Es steht für die solide und kraftvolle Teamstärke. Eine Mannschaft, die auf Zusammenhalt setzt. Ich persönlich mag der Panzer sehr gern.
3: Der Name stehe für die deutsche Tugend, niemals aufzugeben. Niemand verkörpere das mehr als Michael Ballack bei der WM 2002. Der Fanclub im Dorf Bogalaga existiert ihm zu Ehren. Sie haben sogar einen eigenen Schlachtruf in einer Art Fantasiedeutsch erfunden. Ein Meeting für der Panzer.
4: Ein Meeting für der Panzer, das hat ein Deutschlehrer gemacht. Es bedeutet im Herzen, vereint für den Panzer. Für die Spiele der deutschen Nationalmannschaft machen wir daraus Banner und hängen die am Dorfplatz bei uns in Bogalaga auf.
3: Die Molukken liegen kurz vor Australien. Woher kommt hier in den Tropen die große Deutschlandbegeisterung? Eine große deutsche Community gibt es nicht, auch keine deutsche Kolonialvergangenheit. Seni Toamsoa ist seit 20 Jahren Deutschlehrerin an der Gesamtschule auf der Hauptinsel Ambon. Sie glaubt, es könnte an der deutschen Kultur liegen, der Kirchenmusik von Bach, der Literatur, der Sprache.
5: Ja, guten Morgen, alles zusammen.
3: Die Kinder lernen hier Deutsch. An der Wand des Klassenzimmers eine Karte der deutschen Bundesländer, im Regal deutsche Bücher.
6: Wir mögen Deutsch, weil wir von den Holländern kolonialisiert wurden. Und es gibt Wörter, die wir sagen, die sind im Deutschen sehr ähnlich.
7: Danke. Opa, Oma, ja, die Amon juga mengatakan seperti itu. Nennen wir Großvater und Großmutter, nennen wir Opa und Oma auch in Amon.
3: Der treueste Deutschland-Anhänger auf den Molukken ist wohl Ode Alwi. Obwohl er noch nie in Deutschland war, gleicht sein Zimmer einem DFB-Schrein. Überall Trikots, Schals, Fotos. Er hat sich tief in die deutsche Fußballgeschichte eingearbeitet.
8: Ich lese viel über die Geschichte. Deutschland hat seinen ersten Titel bei einer Weltmeisterschaft im Jahr 1954 geholt. Hier auf diesem Bild sieht man Kapitän Fritz Walter, der den WM-Pokal für Deutschland in die Höhe hält. Es war erst die 5. Weltmeisterschaft überhaupt. Die Schweiz war damals Gastgeber.
3: Das Deutschlandspiel heute Abend wird Alwi wieder gebannt mit den anderen aus dem Fanclub verfolgen. Er wird mitjubeln und mitleiden, wie die Fußballfans 12.000 Kilometer entfernt in Deutschland.
1: Jennifer Johnston über eine Tropeninsel im Deutschlandfieber.
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1: Der Friedenspreis des Deutschen Buchhandels ist wirklich eine weltweit renommierte Auszeichnung. Es gibt sogar das Zitat dazu, das Heimatland, das keine nationalen Grenzen kennt. Der Buchhandel will mit diesem Preis zum Ausdruck bringen, dass er sich dazu verpflichtet fühlt, der Völkerverständigung zu dienen und damit natürlich auch dem Frieden. Vor knapp 2 Stunden, heute Vormittag, da hat der Börsenverein des Deutschen

0: Buchhandels bekannt gegeben, wer in diesem Jahr mit dem Friedenspreis geehrt wird. Das ist der in London geborene Völkerrechtler und Buchautor Philip Sands. Joachim Dix aus der NDR Literaturredaktion hier jetzt zugeschaltet. Ist das eine überraschende Wahl oder hattet ihr Philip Sands auf dem Schirm als einer, der sozusagen mal fällig wäre?
1: Also ich spreche da mal nur von mir. Also ich hatte ihn ehrlich gesagt nicht auf dem Schirm. Ich habe auf die türkisch-britische Schriftstellerin Elif Shafak gesetzt, weil sie mit ihren Romanen und auch ihrem politischen Engagement den Orient und den Okzident seit vielen Jahrzehnten so wunderbar miteinander verbindet. Aber es geht jetzt nicht um Elif Shafak. Vielleicht ist sie ja ein andermal dran. Bei Philip Sands lässt sich jetzt sagen, man konnte durchaus erahnen, dass er den bekommen könnte, denn er hat im letzten Jahr den Erich-Maria-Remarque-Preis bekommen. Also ein Preis, der in der Friedensstadt Osnabrück vergeben wird. Und das ist ja auch ein Friedenspreis. Und die haben auch schon in der Vergangenheit hin und wieder richtig gelegen. Also ein paar Jahre bevor der Preis in Frankfurt an diejenigen vergeben worden ist, waren die Osnabrücker schon im Vorfeld mit einem guten Riecher ausgestattet. Und insofern kann ich jetzt als rückwärtsgewandter Prophet sagen, er war durchaus fällig. Und er ist eine gute Wahl. Es ist auch ein sehr gutes Zeichen dafür, dass wir beim Thema Frieden nicht nur an den Krieg in der Ukraine denken sollten. Das war in den letzten vier Jahren, Salman Rushdie war eine Ausnahme. Aber da waren drei Preisträger eben, die vor allem sich um den Russland-Ukraine-Konflikt gekümmert haben. Alles auch richtig. Aber jetzt ist eben mit dieser Wahl wieder ein globaler Blick angeboten worden. Und auch dafür steht eben dieses Friedensengagement von Philip Sands.
0: Wenn wir das Wort Buchhandel hören, also Friedenspreis des deutschen Buchhandels, da denkt man ja erstmal an Literatur. Aber ein Literat ist Philip Sands ja nicht. Was müssen wir wissen über den künftigen Friedenspreisträger?
1: Ja, vor allem sollten wir wissen, er ist Jurist, also nicht in erster Linie Schriftsteller. Und soweit ich das sehe, ist er auch der erste Jurist, der mit diesem Preis ausgezeichnet wird. In der Vergangenheit gab es aber auch schon viele Ausgezeichnete, ich denke etwa an Martin Buber, Karl Jaspers und Jürgen Habermas, die als Philosophen diesen Preis erhalten haben, Anselm Kiefer als bildender Künstler und Anne Applebaum als Journalistin und Historikerin. Also in Frankfurt werden also nicht nur Schriftstellerinnen und Schriftsteller geehrt, aber überwiegend. Philip Sands ist aber nicht nur als Jurist bei Völkerrechtsfragen weltweit bekannt geworden und mit seinem Einsatz auch Ökozid, das finde ich bei ihm noch besonders bemerkenswert, mit seinem Einsatz auch Ökozid, Verbrechen gegen die Natur und die Umwelt im internationalen Strafrecht zu verankern. Er ist auch ein herausragender Autor, also auch Schriftsteller, der seine juristischen Kenntnisse, seine Recherchen und Interviews in spannende Bücher einfließen lässt. Zu nennen wären da etwa die Bücher Rückkehr nach Lemberg, Die Rattenlinie, ein Nazi auf der Flucht und Die Verschwundenen, das ist ein jüngstes Buch, Die Verschwundenen von Londres 38. Und da mischt er oft detektivische Elemente mit Gerichtsdramen, Passagen und seinen eigenen Erfahrungen. Also seiner eigenen Biografie, aber auch Lebensgeschichten von anderen. Und wie er das zusammenführt, macht ihn auch zu einem sehr guten Autor.
0: Welche Aussage will denn nun der Stiftungsrat des Friedenspreises mit dieser Entscheidung mutmaßlich in die Welt senden?
1: Ich deute das so, dass sie jetzt eben nach den letzten Jahren, wo eben schwerpunktmäßig der Blick auf die Ukraine gerichtet worden ist, auch nochmal daran erinnern möchten und damit ein Signal in die Welt senden. Wir haben natürlich auch globale Probleme und gerade dieses Stichwort Ökozid macht auch deutlich, dass wir da eben Probleme haben, die auf der juristischen Ebene bisher noch gar nicht so richtig angefasst worden sind. Also den Blick auch weiten in die Welt und sich immer wieder klar machen, es gibt diese Kriege und die bleiben ja leider auch Bestandteil unseres politischen Alltagsgeschehens. Aber den Blick immer wieder zu weiten. Das ist, glaube ich, das, was da von Frankfurt aus gesendet werden soll.
0: Philip Sands, Völkerrechtler, Buchautor. Er bekommt in diesem Jahr den Friedenspreis des deutschen Buchhandels 2026, verliehen am 11. Oktober in der Frankfurter Paulskirche. Das waren erste Einschätzungen von Joachim Dix aus unserer Literaturredaktion.

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1: Um 12 Uhr mit Tarek Yusbashing. Nach den beiden schweren Erdbeben in Venezuela ist weiter unklar, wie viele Menschen ums Leben gekommen oder verletzt worden sind. Bisher haben die Behörden 32 Tote und etwa 700 Verletzte bestätigt. Helfer suchen unter den Trümmern nach Überlebenden. Aus Mexiko-Stadt Christian Haug.
2: Bisher gäbe es aus den besonders betroffenen Gebieten noch gar keine Opferzahlen, so die Regierung. Auf einer von der venezolanischen Opposition eingerichteten Website wurden mehr als 6.600 Menschen als vermisst gemeldet. Die Suche nach den Vermissten und die Hilfe für die Verletzten habe jetzt oberste Priorität, sagte Übergangspräsidentin Delcy Rodriguez. Die Regierung hat den Ausnahmezustand erklärt. Das Beben war mit 7,5 das stärkste in Venezuela seit mehr als 100 Jahren. Nach einer Modellrechnung der US-Erdbebenwarte könnte die Zahl der Toten auf mehr als 10.000 steigen. Inzwischen hat auch die Bundeswehr ihre Hilfe angeboten. Man könne bis zu 6 Transportflugzeuge vom Typ A400M bereitstellen, um Personal und Hilfsgüter, etwa des Technischen Hilfswerks und des Deutschen Roten Kreuzes, zu befördern, teilte das Verteidigungsministerium mit.
1: In Berlin treffen sich heute die Ministerpräsidenten der Länder mit Bundeskanzler Merz. Ein zentrales Thema dabei ist eine Neuordnung der Bund-Länder-Finanzen. Angesichts der prekären Lage vieler Kommunen fordern die Bundesländer eine stärkere Entlastung. Sie pochen auf den Grundsatz, wer bestellt, der zahlt. Das heißt, wenn Gesetze, die vom Bundestag beschlossen werden, zu zusätzlichen Kosten für Städte und Gemeinden führen, kommt dafür der Bund auf. Die Koalition hat bereits angekündigt, dazu einen Vorschlag vorzulegen. Der Bundestag hat in erster Lesung über einen Gesetzentwurf von Bundesinnenminister Dobrindt beraten. Er soll die deutsche Abwehr von Cyberangriffen stärken. Geplant ist, dass unter anderem die Bundespolizei, das Bundeskriminalamt und das Bundesamt für Sicherheit in der Informationstechnik mehr Befugnisse erhalten. Bundesinnenminister Dobrindt begründete die Pläne im Parlament.
3: Wir sind täglich Zielscheibe digitaler Angriffe, weil wir als starke Wirtschaftsnation in der Welt unterwegs sind, weil wir ein innovativer Industriestandort sind, weil wir das Zentrum der europäischen Verteidigungsarchitektur darstellen, weil wir ein Wissenschaftszentrum sind und wir stehen eben im Fokus von professionellen und perfiden Angreifern. Es geht um Spionage, Sabotage, Destabilisierung, es geht um Einflussnahme und Manipulation. Wer uns angreift, der kann darauf vertrauen, dass wir nicht einfach zusehen, sondern zurückschlagen, meine Damen und Herren.
1: Bundesinnenminister und CSU-Politiker Dobrindt. Der Friedenspreis des deutschen Buchhandels geht in diesem Jahr an den französisch-britischen Völkerrechtler und Autoren Philippe Sands. Er arbeitet unter anderem als Menschenrechtsanwalt am Internationalen Gerichtshof in Den Haag. Die Jury betonte in ihrer Begründung, Sands setze sich trotz wachsender Widerstände für Gerechtigkeit, Frieden und die beharrliche Verteidigung des Völkerrechts ein. Sein literarisches Werk sei geprägt von erzählerischer Brillanz, historischer Tiefe und abgewogenen, empathischen Darstellungen. Das Social-Media-Verbot für Kinder unter 16 Jahren in Australien hat bislang offenbar kaum Auswirkungen. Australische Forscher veröffentlichten im British Medical Journal die Ergebnisse einer entsprechenden Untersuchung. Demnach umgehen viele Minderjährige die per Gesetz erlassenen Beschränkungen, indem sie falsche Accounts erstellen oder Konten nutzen, die auf ältere Personen registriert sind. Ende vergangenen Jahres hatte Australien als erstes Land der Welt ein Social-Media-Verbot für Kinder unter 16 Jahren eingeführt. Heute Abend bestreitet die deutsche Fußballnationalmannschaft ihr letztes Vorrundenspiel. Schon vor der Partie gegen Ecuador steht der Gruppensieg fest. Silke Heiner aus dem ARD-WM-Team zur der Frage, ob Bundestrainer Julian Nagelsmann das Spiel zum Experimentieren nutzen wird.
4: Zumindest was die Startelf anbelangt. Da verzichtet Nagelsmann auf große Rotationen, nimmt nur Wechsel vor, die auch nötig sind. Wie erwartet ersetzt ja Antonio Rüdiger den verletzten Nico Schlotterbeck, der aber auf jeden Fall mit im Stadion sein wird. Zudem darf David Raum erstmals von Beginn an ran. Er übernimmt für den angeschlagenen Außenverteidiger Nathaniel Braun. Dennis Undaf hingegen bleibt ein Joker. Mit Blick auf die anstehende K.O.-Runde soll sich das Team einspielen. Noch steht ja der Gegner der DFB-Elf im 16. Finale am Montag in Boston nicht fest. Da drei Gruppen ihre Vorrundenspiele aber bereits abgeschlossen haben, kommen jetzt zumindest nur noch 8 Teams als mögliche Gegner in Frage. Deutschland wird es ja auf jeden Fall mit einem Gruppendritten zu tun bekommen.
1: Das waren die Nachrichten.
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5: viel Sonne bei 25 bis 35 Grad und an der See etwas kühler. Das ist das Wetter heute. Morgen heiter und dann Höchstwerte bis 38 Grad. NDR Info, der Verkehrsservice, Stau oder stockender Verkehr ab 3 Kilometern Länge. A1 Lübeck Richtung Hamburg, zwischen Hamburg-Billstedt und Norderelbbrücke 4 Kilometer stockender Verkehr. A1 Osnabrück Richtung Bremen, zwischen Bremen-Brinkum und Arsten 3 Kilometer Stau vor der Baustelle. Und die A352 Hannover Nord Richtung A2 ist zwischen Dreieck Hannover Nord und Langenhagen-Kaltenweide nach einem Unfall gesperrt. Bis morgen früh voraussichtlich 6 Uhr. NDR Info am Donnerstagmittag, 12 Uhr und 6 Minuten. Mein Name ist Andreas Sperling. Guten Tag. Jugendliche wollen mitreden, vor allem dann, wenn es um Dinge geht, die ihren Alltag betreffen, direkt betreffen. Also Treffpunkte, zum Beispiel Busverbindungen oder Freizeitangebote. In Schleswig-Holstein gibt es immer mehr Kinder- und Jugendparlamente. Aber mitreden heißt dann nicht automatisch mitbestimmen. NDR-Reporter Sam Luke Ferrier hat sich angesehen, wie Jugendbeteiligung funktionieren kann und wo die an ihre Grenzen stößt.
6: Hallo an alle. Ich stelle fest, wir sind beschlussfähig.
7: Rathaus Kronshagen, 17 Uhr. Die meisten im Gebäude haben Feierabend. Im Sitzungssaal geht es für 9 Jugendliche jetzt erst richtig los. Der Kinder- und Jugendbeirat kommt vor den Sommerferien ein letztes Mal zusammen. Auf der Tagesordnung Berichte aus den Ausschüssen, Veranstaltungen im Sommer und ein Volleyballturnier.
6: Wir wollen eben die Veranstaltung nutzen, um weiter darauf aufmerksam zu machen, dass wir einen Platz brauchen.
7: Die Mitglieder sind zwischen 13 und 18 Jahre alt. Manchmal reden mehrere gleichzeitig, zwischendurch wird gelacht. Dann greifen die Vorsitzenden Valeria Luft und Matti Tscherner ein.
8: Und vielleicht machen wir es immer noch mit Melden.
7: Hier werden Anträge besprochen, Beschlüsse gefasst und Budgets geplant. Kronshagen ist ein Beispiel dafür, wie Jugendbeteiligung funktionieren kann. Mit eigenem Budget, festen Ansprechpartnern und direktem Draht in die Kommunalpolitik. Meint Valeria Luft.
9: Wir fühlen uns auch wirklich sehr geschätzt, weil wir immer merken, dass wenn wir eben unsere Meinung ausdrücken, dass die wirklich berücksichtigt wird und dass sich die Politik immer freut, wenn wir eben Stellung beziehen oder Anträge stellen. Und das motiviert natürlich einen auch.
7: In Schleswig-Holstein gibt es nach Angaben des Landesbeauftragten für politische Bildung inzwischen 98 aktive Kinder- und Jugendvertretungen. 2020 waren es noch 68. Kommunen müssen Kinder und Jugendliche beteiligen, wenn ihre Interessen berührt werden. So steht es in § 47f der Gemeindeordnung. Seit 2003 ist das Pflicht. Wie genau diese Beteiligung aussehen muss, ist aber offen. Für den Partizipationsforscher und Pädagogen Waldemar Stange von der Leuphana-Universität Lüneburg sind Jugendparlamente ein gutes Instrument, damit junge Menschen Demokratie nicht nur erklärt bekommen, sondern selbst erleben.
10: Eine der wichtigsten Formen ist das, Kinder und Jugendliche erfahren und selber erleben, dass Demokratie was Sinnvolles ist, um das Zusammenleben der Menschen zu regeln. Es gibt etwas ganz anderes als ein autoritäres System, wo Formen der Mitbestimmung ausgeschlossen sind.
7: Trotzdem reiche es nicht, einfach ein Jugendgremium zu gründen.
10: Wenn Anträge von Kinder- und Jugendparlamenten nicht ernst genommen werden, dann ist natürlich die Frustration vorprogrammiert.
7: Denn Politik fühlt sich für viele junge Menschen weit weg an, besonders auf Bundesebene. Auch Valeria meint, bei manchen Themen hat sie nicht das Gefühl, dass ihre Generation genug mitgedacht wird.
9: Naja, also es wird jetzt darüber gesprochen, dass wir Jugendliche länger arbeiten müssen. Das heißt, die Rente wird verschoben und da finde ich natürlich, wird nicht um uns gedacht und das finde ich natürlich sehr schade.
7: Wichtig sei, dass Jugendliche verstehen, warum etwas möglich ist oder warum eben nicht. Außerdem bräuchten Jugendgremien auch das Recht, in den Ausschüssen der Erwachsenen mitmischen zu können, eigenes Geld für Projekte und feste Ansprechpartner in Verwaltung oder Jugendarbeit. Sonst sieht Beteiligung zwar gut aus, bleibt aber auf dem Papier.
6: Weil wir uns überlegt haben, dass alle, die sich anmelden, ein Würstchen und ein Getränk umsonst bekommen.
7: Damit Jugendliche und Kommunalpolitiker besser ins Gespräch kommen, plant der Beirat ein Volleyballturnier. 500 Euro soll das kosten, ein Viertel des Jahresbudgets. Die Jugendlichen diskutieren kurz, dann ist klar, der Beschluss wird einstimmig angenommen.
11: Wir schließen 500 Euro, bis zu 500 Euro für das Volleyballturnier am 19.08. aus Höhenberg.
7: In Kronshagen endet die Sitzung nach gut anderthalb Stunden. Nicht jede Idee wird sofort umgesetzt, aber die Jugendlichen erleben hier, wie Politik vor Ort funktioniert und dass sie selbst ein Teil davon sein können.
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5: 160 Einsatzkräfte sind im Moment im Einsatz, um den Brand nördlich von Neustrelitz in Mecklenburg-Vorpommern zu bekämpfen. Weil dort alte Munition im Boden liegt, können die Feuerwehren nicht vor Ort löschen. Jetzt hoffen sie, dass das etwa 80 Hektar große Feuer in munitionsfreies Gebiet zieht. Annette Ewen zum aktuellen Stand.
12: Auf dem ehemaligen Truppenübungsplatz liegt panzerbrechende Munition. Deswegen könne kein Löschpanzer eingesetzt werden, so der Landrat der Mecklenburgischen Seenplatte Müller. Auch ein Hubschrauber könne dort nicht löschen, weil er einen Sicherheitsabstand von 1000 Meter halten müsse. Im Moment wässert die Feuerwehr in großem Umkreis die Waldränder, damit sich das Feuer nicht weiter ausbreiten kann. Die Einsatzkräfte rechnen damit, dass die Brandherde im Lauf des Tages aufflammen werden, weil der Wind etwas auffrischen soll. Seit gestern Mittag brennt das Waldgebiet an der B193. Nachdem es Explosionen gegeben hatte, hatten sich die Feuerwehren zurückgezogen.
5: So, und jetzt ist auch meine Stimme wieder da. In Berlin treffen sich heute die Ministerpräsidentinnen und Präsidenten mit Bundeskanzler Merz. Dabei geht es unter anderem um Finanzfragen, um die Modernisierung des Staates und die Stärkung des Ehrenamtes. Welche Themen für Niedersachsens Ministerpräsident Lies von der SPD besonders wichtig sind, fasst Katharina Seiler zusammen.
13: Zu den drängendsten Themen gehört für Niedersachsen das Problem der Kommunalfinanzen. Die Kommunen sind in einer finanziell extrem angespannten Lage. Und ein Grund sind die Kosten, die sie haben, weil sie Gesetze des Bundes ausführen und sie dafür keinen vollständigen finanziellen Ausgleich bekommen. Das müsse sich ändern, fordert Ministerpräsident Lies, der übrigens auch Co-Vorsitzender der MPK ist. Er sagt auf NDR-Anfrage, wenn Kosten an höherer Ebene ausgelöst werden, dürften diese nicht auf Länder und vor allem auf Kommunen abgewälzt werden. Dazu muss man wissen, dass Bund und Länder seit gut einem Jahr ergebnislos über genau diese Frage verhandeln. Ein weiteres wichtiges Thema ist für Niedersachsen die Energiepolitik. In einem gemeinsamen Antrag mit Mecklenburg-Vorpommern wollen die beiden Länder erreichen, dass erneuerbare Energien vor Ort besser genutzt werden können, anstatt dass Anlagen bei einem Überangebot abgeregelt werden.
5: Der Rat der Gemeinde Satterland in Niedersachsen will Obdachlose weiterhin in Containern unterbringen. Anwohner wehren sich nun aber gegen den Standort. Die Gemeindeverwaltung wollte eigentlich Alternativen suchen. Thomas Stahlberg berichtet.
14: Die vier Container sollen vorerst an den Ortsrand von Ramsloh, eben auf das Gelände des ehemaligen Obdachlosenheims, sobald eine Baugenehmigung vorliegt. Der Entscheidung sei eine sehr emotionale Einwohnerfragestunde vorangegangen, sagt Bürgermeister Otto. Anwohner halten Container für unwürdig und den Standort 5 Kilometer vom Ortskern entfernt für ab vom Schuss. Die Verwaltung soll jetzt einen Kriterienkatalog erarbeiten, wo denn ein alternativer Standort sein könnte. Anwohner befürchten, dass die Container in der Nachbarschaft jetzt zu einer Dauerlösung werden und die Suche nach Alternativen ein Spiel auf Zeit sei.
5: In Schleswig-Holstein gelten vom 1. Juli an neue Regeln für freilebende Katzen. Die Landesregierung hat eine Katzenschutzverordnung beschlossen. Damit sollen die Tiere besser geschützt und ihre unkontrollierte Vermehrung soll eingedämmt werden. Für Tierhalter bedeutet das künftig neue Pflichten. Stefan Bönke.
15: Wer seine Katze in Schleswig-Holstein frei draußen laufen lässt, muss sie künftig kastrieren, kennzeichnen und registrieren lassen. Das sieht die neue landesweite Katzenschutzverordnung vor, die am 1. Juli in Kraft tritt. Für bereits gehaltene Freigängerkatzen gilt eine Übergangsfrist von 6 Monaten. Katzen, die die Wohnung oder das Haus nicht verlassen, sind von den Regeln nicht betroffen. Landwirtschafts- und Verbraucherschutzministerin Cornelia Schmachtenberg von der CDU sagte, das Land schaffe damit erstmals einheitliche Regeln und stärke den Tierschutz. Ziel sei es, die Zahl freilebender Katzen zu begrenzen. Wenn aufgegriffene Katzen nicht registriert sind, dürfen Behörden Kastration, Kennzeichnung und Registrierung veranlassen. Die Kosten müssen die Halter tragen. Bestehende Kastrationsaktionen für herrenlose Katzen sollen weiterhin unterstützt werden.
5: Soweit Themen aus den norddeutschen Bundesländern. Es geht um viele Milliarden, um viel, viel Geld und um Aufträge für die europäische Wirtschaft. In Danzig beginnt heute eine weitere Wiederaufbaukonferenz für die Ukraine, auch wenn die Zeit des Wiederaufbaus noch nicht gekommen ist. Um den Wiederaufbau, um diese Konferenz in Polen und den Geschichtsstreit mit der Ukraine geht's gleich bei uns nach dem Sport. Ich spreche dann mit unserer Korrespondentin in Warschau. Jetzt erstmal wichtige Themen dieses Tages in der kurzen Zusammenfassung.
1: In Venezuela haben nach den schweren Erdbeben die Rettungsarbeiten begonnen. Auch die erste internationale Hilfe, etwa aus den USA, ist angelaufen. Nach offiziellen Angaben sind mindestens 32 Menschen ums Leben gekommen und 700 verletzt worden. Aus dem besonders betroffenen Bundesstaat La Guaira gibt es aber noch keine Informationen zu Opfern und Schäden. Laut US-Erdbebenwarte lag die Stärke der beiden Erschütterungen bei 7,2 und 7,5. Die Ministerpräsidenten der Länder fordern vom Bund mehr finanzielle Entlastungen für die Kommunen. Beim heutigen Treffen der Regierungschefs mit Kanzler Merz geht es um Leistungen, über die auf Bundesebene entschieden wird, für die aber Städte und Gemeinden aufkommen müssen. Dazu zählen etwa Eingliederungshilfen für Menschen mit Handicap und Unterhaltsvorschüsse für Alleinerziehende. Der niedersächsische Ministerpräsident Lies sagte auf NDR Info, der Bund müsse 75-80% dieser Kosten übernehmen. Im polnischen Danzig hat eine Konferenz zum Wiederaufbau der Ukraine begonnen. Schätzungen zufolge sind in den kommenden 10 Jahren knapp 600 Milliarden US-Dollar nötig, um die Kriegsschäden in der Ukraine aufzufangen. Für Deutschland nimmt Bundeskanzler Merz teil. Er hatte der Ukraine gestern Abend nach Beratungen mit anderen europäischen Staats- und Regierungschefs erneut seine Unterstützung zugesichert. Das Wetter in Norddeutschland, viel Sonne bei 25 bis 35 Grad, an der See etwas kühler. Das war der kurze Überblick und nun weiter mit Andreas Sperling.
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5: Rotation oder Rhythmus, vielem oder wenig Wechsel in der Startelf. Das ist, oder besser gesagt, das war die große Frage vor dem letzten Gruppenspiel der deutschen Fußballnationalmannschaft bei der Weltmeisterschaft. Jan Möller aus der Sportredaktion. Der Bundestrainer hat diese Frage jetzt klar beantwortet.
16: Ja, er hat ganz klar gesagt, gegen Ecuador heute Abend wird nicht rotiert im Team. Zwei Änderungen gibt's nur. David Raum spielt für den leicht angeschlagenen Nathaniel Brown. Eine Vorsichtsmaßnahme ist das. Und Antonio Rüdiger ersetzt in der Innenverteidigung Nico Schlotterbeck, für den die WM ja vorbei ist. Aber ansonsten bleibt alles beim Alten. Also Dennis Undaff zum Beispiel erneut erstmal auf der Bank und da wird auch Oliver Baumann sitzen. Manuel Neuer beginnt gegen Ecuador ebenfalls genauso wie in den Spielen zuvor im Tor. Viele waren ja der Meinung, auch Oliver Baumann hätte sich jetzt mal sein Spiel verdient. Auch Tim Brockmeier aus unserem ARD-WM-Team findet das und das sind die Gründe.
17: Es geht hier gar nicht um die Frage, ob es der feine Kerl Oliver Baumann verdient hätte, ob man ihm dieses Goodie geben sollte, weil er sich rund um die neue Comeback-Causa ja so mannschaftsdienlich verhalten hat. Es gibt schlichtweg nicht emotionale, also sportliche Gründe, ihn gegen Ecuador ins Tor zu stellen. Der wichtigste für mich, es ist noch gar nicht so lange her, da war überhaupt nicht klar, ob Manuel Neuer zum WM-Auftakt gegen Curaçao überhaupt spielen kann. Die Wade. Gab ja einige Wehwehchen zuletzt bei Deutschlands Nummer 1. Dass da also bei dieser WM wieder was passiert und Baumann plötzlich eh ran muss, ist nicht so abwegig. Mit einem Einsatz heute würde man Olli Baumann ein Gefühl für diese WM, für dieses Team und für die Konditionen unter Wettkampfbedingungen geben. Für den Fall eines neuen Ausfalls wäre das schon mal ein echter Vorteil. Nicht zu unterschätzen zudem die Pause, die Manuel Neuer dadurch bekäme. Denn danach, ab der K.O.-Phase, werden die Abstände zwischen den Spielen kleiner, der Reisestress nimmt klar zu. Da kann jedes jetzt gesparte, noch so kleine Körnchen noch sehr wichtig werden. Daher meine Meinung pro Olli Baumann gegen Ecuador zwischen die Pfosten.
16: Und wie es so ist bei etwa 80 Millionen Bundestrainerinnen und Trainern, da gibt es dann eben auch die andere Meinung, auch im ARD-WM-Team. Eine andere Meinung hat zum Beispiel Burkhard Hupe, der sagt, Manuel Neuer soll spielen. Und warum? Das erklärt auch er selbst.
18: Natürlich hat Oliver Baumann bei dieser WM ein Spiel verdient und dann hätte die liebe Fußballseele auch Ruhe und der Mann, der über 2 Jahre ein ausgezeichneter Stellvertreter war, bekäme ein akzeptables Trostpflaster. Und doch spricht vieles gegen diesen Charity-Akt des Bundestrainers. Erstens ist Manuel Neuer noch immer nicht voll in diesem Turnier angekommen. Er braucht unbedingt ein 0-0-Spiel. Er braucht diese Herausforderung auf Top-Niveau. Er braucht endlich mal ein paar Paraden, die auch künftige Gegner wieder einschüchtern können. Und Manuel Neuer und seine Vorderleute benötigen diesen Belastungstest gegen Ecuador, weil sich die Formation der letzten Kette ja nach Schlotterbecks Ausfall verändert hat. Und letztlich spricht gegen eine Rotation zwischen den Pfosten auch die unausgesprochene Botschaft, die damit verbunden wäre, dass nämlich dieses letzte Gruppenspiel nicht so furchtbar wichtig ist. Und das wäre komplett falsch.
16: Ja, für Ecuador ist es eminent wichtig, dieses Spiel. Nur mit einem Sieg käme das Team noch weiter. Und für die deutsche Mannschaft geht es eben auch darum, den Flow, die gute Stimmung beizubehalten. Los geht's heute Abend um 22 Uhr deutscher Zeit. Deutschland gegen Ecuador. Die Partie können Sie live im Ersten sehen und auch live hören. In voller Länge hier auf NDR Info. Und dann gibt's ja auch noch ein paar andere Partien am Abend und in der Nacht nach deutscher Zeit. Unter anderem spielt der künftige Weltmeister. Jedenfalls, wenn wir Joachim Clement glauben. Er kommt aus Deutschland, arbeitet in London als Stratege für eine Investmentbank, ist aber auch als WM-Orakel ziemlich erfolgreich. Vor mehr als 12 Jahren hat Clement ein Modell ausgetüftelt, das er mit ein paar Daten gespeist hat. Und dieses Modell hat seitdem immer den richtigen Sieger ausgespuckt. 2014 war das Deutschland, 2018 Frankreich und vor 4 Jahren Argentinien. Auch jetzt hat er das Ganze wieder durchgespielt mit einem überraschenden Ergebnis. Julius Richter mit den Einzelheiten.
19: Das Modell von Joachim Clement ist kein Hexenwerk. Es fließen dabei Faktoren ein, wie zum Beispiel der Wohlstand eines Landes, die Bevölkerungsgröße, die Stärke eines Teams anhand der FIFA-Weltrangliste und auch der Faktor Zufall spielt eine Rolle. Soll heißen, Favoriten können stürzen, Außenseiter überraschen. 3-mal hat Clement sein Modell bisher angewandt und 3-mal lag er mit seiner Titelprognose richtig. Und jetzt? Jetzt hat das Modell die Niederlande ausgespuckt. Ja genau, die Niederlande werden Fußballweltmeister 2026. Das ist eine ziemlich gewagte Prognose. Aber was heißt schon gewagt? Statistische Modelle wagen nichts, sie rechnen nur. Der Ökonom Clement jedenfalls hat mittlerweile den Status eines Orakels erreicht und kann sich vor Interviewanfragen kaum mehr retten. Dabei wollte er ursprünglich einmal genau das Gegenteil beweisen. Er wollte aufzeigen, dass Zukunftsmodelle wie dieses ziemlicher Quatsch sind. Nach seinen Berechnungen übrigens scheitert Deutschland im Achtelfinale an Frankreich. Vielleicht ist ja doch alles ziemlicher Quatsch.
16: Na, zumindest das mit dem Ausscheiden gegen Frankreich ist ja nicht völlig unrealistisch. Und korrekt wird wohl auch sein, dass nicht Südafrika Weltmeister wird. Aber das 16. Finale haben die Südafrikaner immerhin schon mal erreicht. Zum ersten Mal überhaupt haben sie die Vorrunde überstanden. Dank des 1:0-Erfolgs gegen Südkorea. Und der ist in Südafrika gefeiert worden. Wie, das sagt uns unser Korrespondent Stefan Überbach.
20: Ein historischer Moment, ein Sieg, den eine ganze Generation nie mehr vergessen wird. Für Südafrikas Medien ist der erstmalige Einzug von Bafana Bafana in die K.O.-Runde einer Fußball-Weltmeisterschaft ein sportlicher Meilenstein, der den nationalen Stolz und die Erinnerung an frühere Erfolge neu entfacht habe. Nach dem 1:0 gegen Südkorea wird vor allem Torschütze Thapelo Maseko gefeiert und sein Treffer als Wendepunkt in der Geschichte des südafrikanischen Fußballs beschrieben. Die Magie des Stürmers, der bei AEL Limassol in Zypern sein Geld verdient, habe euphorische Feiern im ganzen Land ausgelöst, schreibt das Online-Portal IOL. Und Bafana Bafana, was übersetzt so viel bedeutet wie unsere Jungs, marschiert weiter. In der Zeitung Times Live heißt es, die Bafana-Helden hätten Südkorea schockiert und Sportgeschichte geschrieben. Der lange umstrittene belgische Trainer Hugo Broos wird als Architekt des Erfolgs bezeichnet. Die taktische Disziplin und Widerstandskraft der Mannschaft gelobt. Das Nachrichtenportal News24 bezeichnet das erstmalige Weiterkommen nach der desolaten Auftaktniederlage gegen Mexiko als Hollywood-reifes Drehbuch. Am Sonntag kann Bafana Bafana dafür das nächste Kapitel schreiben, beim K.O.-Spiel gegen Kanada in Los Angeles.
16: Ja, die Kanadier sind als Gruppenzweite weitergekommen, spielen also nicht mehr zu Hause in Kanada. Da bleibt die Schweiz. Die sind Gruppenerster geworden in der Gruppe mit Kanada.
21: Soweit der Sport mit Jan Möller. Es ist jetzt das 5. Mal, dass über den Wiederaufbau in der Ukraine gesprochen wird. Nach Lugano, nach London, nach Berlin und Rom findet die internationale Wiederaufbaukonferenz derzeit in Polen statt, in Danzig. Sie beginnt heute. Es geht darum zu klären, wie es in der Ukraine nach einem Ende des Krieges weitergeht. Wie viel Geld braucht das Land? Welche Firmen können auf Aufträge hoffen? Ich habe unsere Polen-Korrespondentin Paulina Milling gefragt, wer denn sich auf dieser Konferenz von heute antrifft.
22: Die Delegationen aus etwa 50 Ländern, hochrangige Politiker auch, EU-Kommissionspräsidentin Ursula von der Leyen ist gerade angekommen, Bundeskanzler Merz, Regierungschefs aus vielen Ländern, aber auch Vertreter der Nichtregierungsorganisationen und, wie Sie gesagt haben, der Unternehmen. Das ist besonders wichtig, denn es geht um Verträge, um Vereinbarungen, um konkrete gemeinsame Projekte, wer sich am Wiederaufbau beteiligen kann und will, wer letztlich auch dadurch verdienen wird und vor allem, wer wie viel investiert. Das ist nicht nur eine Frage an die Länder, sondern auch an den Privatsektor. Für die Unternehmen ist es nämlich wichtig, dass Regierungen ihre Investitionen absichern, diese Zusammenarbeit absichern, dass die Politik das Rückgrat bildet und auch sichere Rahmenbedingungen für Unternehmen garantiert. Die Aufgabe ist groß. Unter anderem die Weltbank hatte vor wenigen Monaten eingeschätzt, die Ukraine würde für den Wiederaufbau etwa 500 Milliarden Euro brauchen.
21: Gibt es denn noch eine Art Zielmarke, eine Vorstellung, was am Ende dieser Konferenz rauskommen soll?
22: Das gibt es so explizit nicht, aber im Vorfeld wurde viel gearbeitet. Laut dem polnischen Premierminister Donald Tusk wurden 200 Vereinbarungen und Verträge ausgearbeitet. Das sind Verträge zwischen zwei Ländern, aber auch internationale Verträge. Und die seien quasi unterschriftsreif, sagte er. Wie viele davon in Danzig dann besiegelt werden, das könnte dann eine Art Zielmarke sein.
21: Welche Rolle kommt denn dann auf Deutschland zu? Kanzler Merz ist ja auch dabei jetzt in Danzig.
22: Genau, Kanzler Merz ist heute früh vor circa einer Stunde auf dem Konferenzgelände in Danzig angekommen. Deutschland spielt für den Wiederaufbau der Ukraine eine sehr große Rolle. Auch wenn die deutsche Wirtschaft schwächelt und sich alle Partner irgendwie wünschen, dass es da bald bergauf geht. Deutschland bleibt eine der wichtigsten Wirtschaften in Europa und der Welt. Und viele deutsche Unternehmen sind für den Wiederaufbau extrem wichtig. Die sind auch an der Messe in Danzig interessiert. Das sind Telekommunikationsunternehmen, Rüstungsindustrie, der Energiesektor, Logistik, Technologiefirmen. Deutsche Firmen haben das Ansehen, verlässliche Partner zu sein. Das ist wichtig für den Wiederaufbau. Und man hofft natürlich auch auf deutsche Investitionen.
21: Über dieser Konferenz schwebt ja, das muss man ja auch sagen, schwebt eine ziemlich dicke, dunkle Wolke, dieser sogenannte Geschichtsstreit zwischen Polen und der Ukraine. Präsident Zelensky hat deshalb seine Teilnahme abgesagt. Sind die Fronten da noch immer verhärtet?
22: Ja, das muss man schon sagen, dass die Beziehungen aktuell schon sehr belastet sind. Immerhin wird ja der Streit auf der höchsten Staatsebene ausgetragen unter Präsidenten beider Länder. Und man sagt aber auch, dass auf beiden Seiten auch innenpolitische Faktoren eine Rolle spielen. Also dass zum Beispiel die Präsidenten jeweils auf ihre Popularitätswerte in den Ländern und die Stimmung gucken und sich auch davon ein Stück weit mitleiten lassen, statt von strategischen Interessen. Dass Zelensky nicht in Danzig ist, es jedenfalls kein gutes Zeichen. Die Ukraine ist Mitveranstalter der Konferenz, Mitgastgeber. Zelensky war in den beiden Jahren zuvor in Berlin und Rom vor Ort, hat eindrucksvolle Reden gehalten. Hier im Nachbarland ist er nun nicht dabei. Die Premierministerin leitet die Delegation. Aber man muss natürlich auch sagen, viele andere Länder schicken auch Regierungschefinnen und Chefs.
21: Wie sehr kann denn dieser Streit dem Ergebnis der Konferenz schaden oder das Ergebnis negativ beeinflussen?
22: Nun, beide Seiten sind bemüht zu betonen, der aktuelle Streit soll die Zusammenarbeit nicht belasten. Der polnische Premierminister Donald Tusk sagte im Vorfeld, egal wie die ukrainische Delegation jetzt zusammengesetzt sein wird, Polen werde seine Arbeit machen, die Konferenz werde ihre Arbeit machen. Und man hat von beiden Seiten mehrfach eindrucksvoll betont, die Kooperation, auch die beidseitige zwischen Polen und der Ukraine, sei im Interesse beider Länder und darum soll es gehen. Also man ist sehr bemüht, eben diesen Schatten von der Konferenz ein bisschen wegzuhalten, auch wenn er nun nicht zu leugnen ist.
21: Ja, gibt es denn auch generell vielleicht ein paar versöhnliche Zeichen, also Hinweise, dass sich beide Länder wieder annähern? Immerhin stehen sie ja beide auf der gleichen Seite gegen einen Aggressor Russland.
22: Das stimmt. Und diese gemeinsame Bedrohung durch Russland haben auch beide Seiten im Vorfeld betont. Allerdings ging es bisher auch nicht darüber hinaus. Also diese Zeichen, die Sie ansprechen, der Versöhnung, die sind aktuell noch nicht da. Man hat versucht, irgendwie Ruhe einkehren zu lassen, irgendwie die Emotionen wieder runterzukochen, die Sache zu klären. Das war der Chef des Präsidialamtes der Ukraine kürzlich hier mit Versuchen, das irgendwie zu beruhigen. Aber es kam eben diese Absage. Es gibt in Polen auch anti-ukrainische Stimmungen, die erstarken. Es gibt aber trotzdem die Hoffnung, dass der Pragmatismus überwiegen wird. Die Länder sind Nachbarn. Die Geografie lässt sich nun mal nicht ändern. Auch die Vergangenheit lässt sich nicht ändern. Aber man wird versuchen, irgendwie doch die Gegenwart und die Zukunft gemeinsam zu gestalten, wie auch immer es nach diesem Streit gehen soll.
21: Paulina Milling aus Warschau. Mit ihr habe ich vorhin gesprochen über die Ukraine-Wiederaufbaukonferenz in Danzig.

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1: Um 12.30 Uhr mit Tarek Yusbashi. Zwei schwere Beben haben Venezuela erschüttert und Gebäude zum Einsturz gebracht. Nach jüngsten Angaben der amtierenden Präsidentin Rodriguez sind dabei mindestens 164 Menschen ums Leben gekommen und 971 weitere verletzt worden. Aus der NDR-Nachrichtenredaktion Pascal Küpper.
2: Es ist eine wahre Tragödie, sagt die geschäftsführende Präsidentin Rodriguez. Sie hat alle Ärzte im Land aufgerufen, an die Arbeit zu gehen und zu helfen. Rettungskräfte suchen in den Schuttmassen nach Opfern und Überlebenden. Als die Erde bebte, waren besonders viele Menschen in Venezuela zu Hause wegen eines Feiertags. Eine Anwohnerin in der Hauptstadt Caracas sagt, als sie nach draußen lief, sah es aus wie in einem Horrorfilm. Viele andere Staaten haben schon Hilfe angeboten. Laut Bundesverteidigungsminister Pistorius kann die Bundeswehr bis zu 6 Transportflugzeuge bereitstellen, um zum Beispiel Hilfsgüter nach Venezuela zu bringen.
1: In Berlin kommen heute die Ministerpräsidenten der Länder mit Bundeskanzler Merz zusammen. Zentrale Themen des Treffens sind die Modernisierung des Staates, die Bund-Länder-Finanzbeziehungen und die Stärkung des Ehrenamts. Aus der NDR-Nachrichtenredaktion Marei Beermann.
3: Zentrales Anliegen der Bundesländer ist eine finanzielle Entlastung, vor allem der Kommunen. Sie drängen bei neuen Steuer- und Leistungsgesetzen auf ein strengeres Konnexitätsprinzip. Wenn der Bund also Aufgaben an die Länder überträgt, soll er dafür auch die Kosten tragen. Die Bundesregierung will dazu einen Vorschlag vorlegen. Um den Staat moderner und effizienter zu gestalten, soll der Bürokratieabbau und die Digitalisierung vorangetrieben werden. Bund und Länder wollen außerdem einen neuen Pakt für den Rechtsstaat beschließen. Damit sollen Reformen ermöglicht werden, die die Justiz unter anderem modernisieren.
1: In Polen hat eine internationale Geberkonferenz für die Ukraine begonnen. Der parlamentarische Staatssekretär im Bundesentwicklungsministerium Annen verwies im Deutschlandfunk darauf, dass der Wiederaufbau trotz des Krieges schon begonnen habe.
4: Uns geht es darum, wirklich die Ukraine zu unterstützen. Es ist ja manchmal so, dass man nach so vielen Jahren Krieg das gar nicht mehr so vor Augen hat. Aber das Land wird täglich angegriffen. Die Infrastruktur wird gezielt zerstört. Und wenn ich hier mit meinen ukrainischen Kollegen spreche, gibt es große Sorgen, auch was den nächsten Winter betrifft. Und da wollen wir helfen. Und ja, da helfen auch deutsche Unternehmen. Ein großer Teil unserer Hilfe wird auch über deutsche Unternehmen bereits implementiert. Und davon profitiert eben auch dann die deutsche Industrie.
1: Der parlamentarische Staatssekretär im Bundesentwicklungsministerium Annen von der SPD. An der Straße von Hormus entspannt sich offenbar langsam die Situation für die internationale Schifffahrt. Wie der Datenanbieter Kepler mitteilte, haben gestern rund 70 Schiffe die Meerenge passiert. Vor Ausbruch des Irankrieges waren es pro Tag mehr als 100. Die iranischen Revolutionsgarden bestehen darauf, dass die Schiffe nur Routen benutzen, die von ihnen festgelegt wurden. Anfang März hatte der Iran nach Beginn der US-amerikanisch-israelischen Angriffe die wichtige Straße von Hormus weitestgehend gesperrt. Die Preise für Wohnimmobilien in Deutschland sind im ersten Quartal weniger stark gestiegen als zuletzt. Laut dem Statistischen Bundesamt legten sie im Vergleich zu den ersten 3 Monaten des vergangenen Jahres um durchschnittlich 1,4% zu. Im vierten Quartal 2025 hatte das Plus noch 2,6% betragen. Je nachdem, ob sich die Wohnungen oder Häuser auf dem Land oder in Ballungszentren befinden, gibt es aber Unterschiede. Während die Preise für Eigentumswohnungen in dünn besiedelten ländlichen Regionen zulegten, stagnierte der Anstieg in den 7 größten Städten. Für Ein- und Zweifamilienhäuser ist die Entwicklung umgekehrt. Die bundesweiten Zugausfälle am vergangenen Dienstag sorgen weiter für Diskussionen. Die Verkehrsminister der Länder fordern, dass die Infrastruktur der Deutschen Bahn verbessert wird. Aus Berlin Philipp Eckstein.
5: Sowas darf einfach nicht passieren, sagt Bayerns Verkehrsminister Christian Bernreiter im Morgenmagazin von ARD und ZDF. Der CSU-Politiker ist aktuell der Vorsitzende der Verkehrsministerkonferenz der Länder und er fordert von der Bahn eine lückenlose Aufklärung. Zugleich kritisiert der CSU-Politiker, die Infrastruktur der Bahn sei kaputt gespart worden. Der bayerische Verkehrsminister verweist auf das schuldenfinanzierte Sondervermögen für die Infrastruktur. Die Mittel müssten jetzt für Sanierungen genutzt werden. Eine deutschlandweite Störung im digitalen Bahnfunk hatte am späten Dienstagabend für rund 2 Stunden den Bahnverkehr lahmgelegt.
1: In der Gemeinde Krummhörn im Kreis Aurich wird heute ein früherer Campingplatz versteigert. Das verlassene Gelände ist knapp so groß wie zwei Fußballfelder und liegt direkt hinter dem Nordseedeich. Das Startgebot liegt bei 175.000 Euro. Zwar sei das Areal sanierungs- und modernisierungsbedürftig, dennoch gäbe es schon mehrere Interessenten, hat der Auktionator mitgeteilt. Und das waren die Nachrichten.
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6: Das Wetter für heute, man kann es kurz machen, viel Sonne bei 25 bis 35 Grad, an der See etwas kühler. Morgen auch heiter den ganzen Tag über und Höchstwerte bis 38 Grad. So geht's weiter an den kommenden Tagen. Sonnabend viel Sonnenschein, später einzelne kräftige Schauer und Gewitter bei 26 bis 39 Grad. Am Sonntag Sonne, gebietsweise Schauer und Gewitter bei 24 bis 37 Grad. NDR Info, der Verkehrsservice, Stau oder stockend ab 3 Kilometer Länge. A1 Lübeck Richtung Hamburg zwischen Hamburg-Billstedt und Norderelbbrücke 4 Kilometer stockender Verkehr. A1 Hamburg Richtung Osnabrück zwischen Bremer Kreuz und Arsten 6 Kilometer Stau. A1 Osnabrück Richtung Bremen zwischen Dreieck Stur und Bremen-Arsten 4 Kilometer Stau vor der Baustelle. A7 Flensburg Richtung Hamburg zwischen Dreieck Hamburg Nordwest und dem Elbtunnel 6 Kilometer stockender Verkehr. A27 Bremerhaven Richtung Walsrode zwischen Bremen-Fahr und Bremer Kreuz 6 Kilometer stockend. Und die A352 Hannover Nord Richtung A2 ist zwischen Dreieck Hannover Nord und Langenhagen-Kaltenweide nach einem Unfall gesperrt bis morgen früh um 6. Gleich 12.37 Uhr, NDR Info mit Andreas Sperling. Und wir gucken nochmal zurück, gestern auf den späten Nachmittag im Deutschen Bundestag. Die Faschismusdebatte der Politik hat jetzt nämlich auch den Weg ins Parlament geschafft. Anlass sind und waren die jüngsten Äußerungen des Co-Chefs der Linkspartei, Luigi Pantisano. Er hatte den Unionsparteien eine, Zitat, faschistische Politik unterstellt und hat sich dann anschließend dafür entschuldigt. Frank Eichmann hat die Debatte darüber im Deutschen Bundestag verfolgt.
7: Andreas Hermes, Theodor Stelzer, Ferdinand Friedensburg.
8: Namen von CDU-Mitbegründern, die unter den Nationalsozialisten verfolgt und eingesperrt wurden. Und zu Beginn seiner Rede fügte CDU-Generalsekretär Carsten Linnemann noch den Namen Walter Lübcke an, Regierungspräsident von Kassel und vor 7 Jahren von einem Rechtsextremisten kaltblütig ermordet.
7: Uns als Union vor diesem skizzierten Hintergrund vorzuwerfen, es gebe keinen Unterschied zwischen uns und Faschisten, ist infam, geschichtsvergessen und niederträchtig.
8: Am Wochenende beim Parteitag in Potsdam hatte linken Politiker Luigi Pantisano kurz vor seiner Wahl zum Parteichef in einem Bild-Video-Interview gesagt:
9: Letztlich gibt es auch gerade gar keinen Unterschied zwischen der CDU, die faschistische Politik macht, der AfD oder die Faschisten selbst.
8: Erst am Montag und schriftlich ließ Pantisano eine Bitte um Entschuldigung verschicken, aber ein mögliches Zusammenrücken der CDU mit der AfD bereite ihm weiter Sorgen. Dazu in der von Union und SPD beantragten Aktuellen Stunde die Grünen-Abgeordnete Irene Mihalic.
10: Den Vorwurf des Faschismus gegen eine Partei zu erheben, die das Grundgesetz und die demokratische Entwicklung unseres Landes maßgeblich geprägt hat, verbietet sich, meine Damen und Herren. Deshalb kann ich persönlich auch sehr gut nachvollziehen, dass die Union die halbherzige Entschuldigung von Ihnen, Herr Pantisano, eben nicht akzeptiert.
8: Luigi Pantisano, am Wochenende mit nur 53% zum linken Parteichef gewählt, nutzte die Aktuelle Stunde nicht. Er trat nicht ans Rednerpult. Was der Thüringer CDU-Abgeordnete David Gregosch mit den Worten kommentierte:
11: Ihr 50% Miniboss sitzt seit einer Stunde hier, Kaugummi kauend, steht nicht auf der Rednerliste, grinst kommentarlos und das ist einfach nur beschämend.
8: Für die Linke sprach Co-Parteichefin Ines Schwertner ihre Devise, ganz offenbar: Angriff ist die beste Verteidigung.
12: Mein Co-Vorsitzender Luigi Pantisano hat die CDU als faschistisch bezeichnet. Das war nicht korrekt und er hat sich offen dafür entschuldigt. Das hat Größe. Dafür rufen Sie jetzt allen Ernstes eine Aktuelle Stunde im Deutschen Bundestag auf. Sie kürzen bei der Rente, der Pflege, der Gesundheit, Sie schaffen den 8-Stunden-Tag ab. Jeden Monat verlieren wir tausende Industriejobs. Nächste Woche läuft der Tankrabatt aus und von Ihnen kommt hier gar nichts.
13: Ihre Rede war bedauerlicherweise das Gegenteil von Entschuldigung, Demut und Erkenntnis,
8: sagte dazu für die SPD der Abgeordnete Helge Lind und verlangte vom linken Chef eine echte Entschuldigung. Die AfD-Abgeordneten wiesen in ihren Reden den Faschismusvorwurf gegen ihre Partei zurück und betonten die angebliche Nähe von CDU und der Linken. Die bevorstehenden Landtagswahlen im Blick, sagte der AfD-Abgeordnete Götz Frömming.
14: In Thüringen und Sachsen arbeitet die CDU auch mit den Linken zusammen. Konsultationsmechanismus nennen die das da. Im Volksmund würde man wohl eher von Kungelei sprechen. Und hinter den Kulissen wird längst eine Kooperation von CDU und Linken in Sachsen-Anhalt vorbereitet.
8: Was ist Faschismus, fragte als letzte Rednerin Mechthilde Wittmann von der CSU. Ihre Antwort: Terror, Unterdrückung, Vernichtung politischer Gegner, die Abschaffung von Freiheit und Demokratie. An die Linke und ihren Parteichef gewandt, fasste die Abgeordnete zusammen:
12: Wer alles Faschismus nennt, versteht entweder nichts von Geschichte oder missbraucht sie bewusst.
15: Die Faschismusdebatte im Bundestag gestern am späten Nachmittag. Frank Eichmann war das aus Berlin.
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15: Vor rund 25 Jahren startete Google als eine der ersten Suchmaschinen im Internet. Viele Dienste des Internetgiganten erleichtern inzwischen unseren Alltag. Der Browser Chrome, Navigieren mit Maps, Mails schreiben mit Gmail, Cloud speichern oder eben die Internetsuche, mit der alles angefangen hat. Doch liefert uns die Google-Welt tatsächlich die besten Ergebnisse oder sind die Ergebnisse am besten für Google? Und welchen Preis zahlen wir dafür? Die Dokumentation Die Wahrheit über Google läuft heute um 20.15 Uhr in der ARD und Jörg Hommer ist einer der Autoren.
16: Googles Versprechen, die nützlichsten und relevantesten Infos für den Nutzer anzuzeigen. Damit hat Google den Suchmaschinenmarkt erobert und die Konkurrenz fast vollständig vom Markt verdrängt. Oder wer erinnert sich noch an Alta Vista, Lycos oder AOL? Inzwischen bestimmt Google faktisch, was die meisten Nutzer in der Websuche finden. Wer heute im Internet etwas sucht, fragt Google. Und wer im Netz gefunden werden und etwas verkaufen will, ist mittlerweile auf Google angewiesen. August Ulrich, der 2014 eine Schnapsbrennerei gegründet hat, macht ein Drittel seines Umsatzes über den Webshop.
17: Natürlich zahlen wir viel, viel mehr für Google. Also Google ist von einem unter vielen Playern zu dem einzigen Player geworden, der Suche macht, der den Zugang zum Internet sozusagen kontrolliert. Für alle Menschen, die online Sachen finden wollen, online gehen und Sachen online anschauen wollen.
16: Das Werbegeschäft ist die wichtigste Einnahmequelle von Google. Die Umsätze bei dem US-Konzern steigen. Allein in 2025 wuchs der Umsatz im Vergleich zum Vorjahr um fast 20% auf 405 Milliarden US-Dollar. Das Problem dabei: Google missbraucht laut einer US-Gerichtsentscheidung seine Dominanz im Markt für digitale Werbetechnologie. Denn um gefunden zu werden, müssen Werbetreibende bezahlen und stehen dabei im Wettbewerb mit anderen Unternehmen. Google versteigert diese Werbeplätze. Die besten Plätze gehen an den Höchstbietenden. Für August Ulrich bedeutet das, er weiß nie, wie weit oben seine Seite letztlich angezeigt wird. Und der Kostendruck ist enorm, denn spielt man bei dem Spiel nicht mit, ist man online kaum sichtbar.
18: Ich beobachte jetzt seit 13 Jahren unsere Kosten bei Google und sie gehen jedes Jahr hoch. Bei so einer Sache ist nicht Zahlen das Problem, sondern die Alternativlosigkeit. Google war nicht alternativlos von Tag 1. Es gab Konkurrenzen, man konnte Google nicht machen und man hatte trotzdem einen Webshop. Heute geht es nicht mehr.
16: In den USA, dem Mutterland von Google, laufen seit 2019 Ermittlungen. Der Vorwurf, Google baue seine Marktmacht mit unfairen Methoden aus. In Washington D.C. treffen wir den damaligen stellvertretenden Generalstaatsanwalt, Jonathan Kanter. Er hat gegen Google wegen Missbrauchs von Marktmacht zweimal ein Verfahren im Auftrag des Justizministeriums eingeleitet und auch gewonnen. Seitdem darf Google nach US-amerikanischem Recht als Monopol bezeichnet werden.
19: Und es gibt Unternehmen mit einer Marktmacht wie Google, die diese übermächtige Kontrolle über die Werbeindustrie haben, die für alle Unternehmen überlebenswichtig ist. Und Werbung bei Google macht einen großen Teil der Kosten eines Unternehmens aus. Deshalb hat das auch massive wirtschaftliche Auswirkungen auf die gesamte Gesellschaft.
16: Auch in Europa untersuchen Wettbewerbsbehörden, ob Google seine Marktmacht missbraucht. Allein die EU hat in den vergangenen Jahren rund 11 Milliarden Euro Bußgeld gegen Google verhängt. Kartellrechtsexperte Professor Thomas Höppner hat schon mehrere Verfahren gegen Google geführt. Er sieht, dass insbesondere bei Google Shopping die Grenzen zwischen hilfreichen Suchergebnissen für Nutzerinnen und Werbeanzeigen immer weiter verschwimmen.
20: Google ist eben nicht die wohltätige Suchmaschine, die uns an die relevantesten Orte bringt, sondern in erster Linie ist Google ein Wirtschaftsunternehmen, das daran interessiert ist, möglichst viel Geld zu verdienen, und zwar mit Werbung. Und das betrifft uns sehr, weil dadurch ein Interessenkonflikt entsteht. Google will Werbung verkaufen und nicht die relevantesten Suchergebnisse zeigen. Und für Verbraucher bedeutet das, dass wir ganz schnell auf Seiten landen, die Google viel Geld dafür bezahlt haben, dass wir dort landen, aber das nicht die relevantesten sind, die dem Verbraucher eigentlich am meisten helfen würden.
16: Der immer größer werdende Einfluss von künstlicher Intelligenz im Web und bei Google durch Gemini, die KI von Google, wird den Kampf um die besten Plätze im Internet weiter verschärfen, befürchtet Unternehmer August Ulrich.
17: Wir sind gebunden an Google, dass wir es nicht ausschalten können oder wollen.
15: Die Dokumentation Die Wahrheit über Google, heute Abend 20.15 Uhr in der ARD. Und heute Abend 22 Uhr Fußball-WM. Deutschland spielt wieder, diesmal gegen Ecuador. Wobei das Ergebnis am Weiterkommen der Nationalelf ja nichts mehr ändern kann. Wir berichten gleich aus New York vom Spielort heute Abend. Dort hat unsere Korrespondentin die ecuadorianische Bevölkerung in New York besucht. Jetzt erstmal alles, was heute wichtig ist, in der kurzen Zusammenfassung.
1: Die Behörden in Venezuela haben die Zahl der Toten nach den beiden verheerenden Erdbeben weiter nach oben korrigiert. Wie die amtierende Präsidentin Rodriguez mitteilte, kamen durch die Erdstöße mehr als 160 Menschen ums Leben, Hunderte seien verletzt worden. Weiterhin ist das gesamte Ausmaß der Katastrophe noch nicht absehbar. Durch die Beben stürzten in der venezolanischen Hauptstadt Caracas Gebäude ein, darunter ein 22-stöckiges Hochhaus. Der Bundestag hat in erster Lesung über eine bessere Abwehr von Cyberangriffen debattiert. Der Gesetzentwurf von Innenminister Dobrindt sieht mehr Befugnisse für Sicherheitsbehörden vor. Der Minister sagte, Angreifer aus dem Internet müssten damit rechnen, dass Deutschland zurückschlage. Später geht es im Bundestag noch um eine Neuregelung der Organspende. Mehrere Abgeordnete werben dafür, dass künftig alle Erwachsenen grundsätzlich als Organspender gelten sollen, bis sie widersprechen. In der Nähe von Neustrelitz in Mecklenburg-Vorpommern hat sich der Waldbrand weiter ausgebreitet. Wie die Behörden mitteilten, sind inzwischen rund 80 Hektar betroffen. Die Feuerwehr hat aktuell 160 Einsatzkräfte vor Ort. Allerdings können sie nur die Randbereiche mit Wasser benetzen, damit sich die Flammen nicht weiter ausbreiten. Betreten können sie das Gebiet nicht, da es mit alten Munitionsbeständen belastet ist. Das Wetter in Norddeutschland, viel Sonne bei 25 bis 35 Grad, an der See etwas kühler. Das war der kurze Überblick. Es geht weiter mit Andreas Sperling.
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15: Nirgendwo in den USA leben so viele Ecuadorianer wie in New York City. Schätzungsweise bis zu 300.000. Besonders im Stadtteil Queens. Vor allem, wo die allermeisten wohnen. Und da ist die Fußballbegeisterung deshalb besonders spürbar. Dass ihre Nationalmannschaft jetzt ganz in der Nähe ein WM-Spiel bestreiten wird, das sorgt für Aufregung und für gute Stimmung. Gegner wird, wir haben es ja schon gesagt, die deutsche Nationalmannschaft sein. Wie sich Restaurant- und Barbesitzer in Little Ecuador auf das seit langer Zeit größte Fußballereignis in ihrer Region vorbereiten, darüber berichtet Giselle Uca.
21: Im ecuadorianischen Restaurant Sabor Latino ist die Vorfreude auf das Spiel gegen Deutschland deutlich.

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1: Für die WM-Watch-Partys ist das Restaurant perfekt. Überall an den Wänden hängen Fernseher, auf denen man das Spiel sehen kann. Eine Disco-Kugel sorgt für Party-Atmosphäre. Außerdem ist das Lokal mit Flaggen dekoriert. Die WM-Vorbereitungen hätten mehrere Wochen gedauert. Für die Spieltage musste mehr Personal eingestellt werden. Eine der Kellnerinnen ist zum Beispiel Laura aus Kolumbien. Wenn Ecuador spielt, sei ihr Job besonders anstrengend. Es ist mehr Arbeit, weil wir viel mehr Getränke, Cocktails, Bier und auch Gerichte servieren, obwohl wir für Spieltage sogar unser Menü reduziert haben, das dann eher auf das Publikum ausgerichtet ist. Das Gute: Bei mehr Gästen gibt es logischerweise auch mehr Trinkgeld, sagt Laura. Die Stimmung vor dem Spiel gegen Deutschland ist bei den Ecuadorianern in New York vorsichtig optimistisch. Wenn ihr Team verliere, seien sie raus aus der WM, sagt Daniel. Deshalb müsse man Deutschland besiegen.
0: Listen, if we lose this game, we're out. So we have to win Germany. I'm sorry for you guys, but we're gonna win this game.
1: Nur ein paar Häuserblocks weiter sitzen die beiden Freunde Jorge und Jefferson in einer ecuadorianischen Bäckerei. Natürlich hängt auch hier ein TV-Bildschirm, auf dem gerade ein WM-Spiel gezeigt wird. Jorge, wie sein Freund, ein älteres Semester, glaubt ebenfalls an einen Sieg seiner Mannschaft, die stark sei und überraschen werde.
2: Ecuador ist very strong and make a surprise.
1: Jorge hofft auf einen 1-0 Sieg.
2: 1-0.
1: Jorge wird das Spiel zusammen mit seiner Familie und Freunden zu Hause um die Ecke ansehen. Jefferson dagegen hat sogar Tickets für sich und seine Frau und wird die Partie im Stadion sehen. Pro Karte hat er $1,300 bezahlt. Das sei noch vergleichsweise günstig.
3: I pay the more cheaper tickets. 1,300. Each.
1: Für Jefferson war es das wert. Nicht jeden Tag spiele Ecuador gegen Deutschland. Das sei historisch.
3: No, every day. Ecuador versus Germany. Das ist historisch.
1: Wie das Spiel gegen Deutschland ausgeht, ist noch nicht klar. Sicher ist aber, wem die Latino-Community in Little Ecuador die Daumen drückt.
4: Deutschland gegen Ecuador bei der Fußball-WM heute Abend. Anpfiff ist 22 Uhr und Sie können das Spiel auch in ganzer Länge hier bei uns auf NDR Info verfolgen.
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4: Das ist eigentlich eine nette Vorstellung, bei diesem Wetter in die Ostsee hüpfen, dabei tolle Musik hören und auch noch das ein oder andere kühle Getränk genießen. So lassen sich dann auch die heißen Temperaturen gut aushalten. In Timmendorfer Strand gibt es von heute an bis Sonntag Jazz direkt am Strand bei der Jazz Baltica. Linda Ebener mit einem Ausblick auf das Programm.
6: Internationale Jazzkünstler treffen beim Festival Jazz Baltica auf die junge Jazzgeneration. Unter anderem mit dabei Omar Sosa. Er spielt afrokubanischen Jazz. Alma Naidu. Einer der markantesten jungen Stimmen des deutschen Jazz. Und natürlich Nils Landgren, der künstlerische Leiter des Festivals. Der Posaunist und Sänger ist im Februar 70 Jahre alt geworden und das will er jetzt mit seinen Musikerkollegen von 4-Wheel Drive feiern. Dazu gehören neben Nils Pianist Michael Wolny, Bassist und Cellist Lars Danielsson sowie Schlagzeuger Wolfgang Hafner. Musiker, die schon seit Jahren zum Festival gehören.
7: Ich habe mich entschieden, das mich zu leisten beim Festival. Weil 70 wird man ja nicht jedes Jahr. Und deswegen machen wir ein Sonderprojekt, arrangiert von Magnus Lindgren, der schwedische Saxophonist und Arrangeur, und mit China Moses als Special Guest und einige Bläser auch dabei. Und das ist Musik von Joe Sample and the Crusaders zum Großteil und darauf freue ich mich sehr.
6: Das Konzert ist für den schwedischen Posaunisten ein Highlight bei der Jazz Baltica. Aber es gibt noch mehr.
7: Zum Beispiel kommt Bobby Sparks zum ersten Mal. Bobby Sparks ist ja jemand, der ist Keyboarder, kommt aus USA und spielt dann längere Zeit mit Snarky Puppy und mit Marcus Miller und alles Mögliche. Und ich habe ihm seit längst gewünscht. Und das hat jetzt endlich mal geklappt.
6: Es gibt ein Sonderkonzert mit dem brasilianischen Komponisten, Pianisten und Sänger Ivan Lins, erzählt Nils Landgren. Er ist gefragter Gast auf Alben amerikanischer Künstlerinnen und Künstler, wie zum Beispiel Michael Bublé.
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0: 36 Konzerte auf 5 verschiedenen Bühnen direkt am Strand. Zum offiziellen Eröffnungskonzert mit dem Emil Brandquist-Trio gibt es hohen Besuch. Bundespräsident Frank-Walter Steinmeier kommt. Ein guter Freund Landgrens. Er ist großer Jazzfan und kennt den Posaunisten schon viele Jahre. Außerdem nimmt der 22-jährige Saxophonist Ben Prechtl aus Eckernförde den IBSH Jazz Award entgegen, den Preis des Festivals. Der ist mit 5.000 € dotiert. Es wird ein Wochenende voller Jazz in Timmendorfer Strand und auch am Strand, mitten im Sand.
1: Ich und Lars und Christopher Dell, wir werden ja auch ein Konzert direkt am Strand spielen, Mitternacht. Und darauf freue ich mich sehr. Weil ich habe schon am Strand mal gespielt und das ist ja eine so besondere Stimmung da unten. Und wenn das Wetter mitmacht, ja, dann ist es ja traumhaft.
0: Auch für die Kids ist was Tolles geplant. Ein Familienkonzert am Sonntag im Jazzcafé, arrangiert von Nils Landgren.
1: Michel aus Lüneburg, also Unfug mit Michel. Und das macht Gustav Peter Wöhler als Sprecher und wir sind nur Blechbläser. Blechbläser und Schlagzeug. Und damit und dadurch werden wir die Geschichten erzählen. Also nicht alle natürlich, aber ein paar. Ein paar so große Unfugsdinge, die er gemacht hat. Und der Gustav ist so ein super Schauspieler, so ein lustiger Typ, so ein guter Erzähler. Ich glaube, das wird richtig schön. 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
2: Die Jazz Baltica, sie findet von heute bis Sonntag in Timmendorfer Strand statt, direkt am Meer, mit internationalen und nationalen Jazzmusikerinnen und Musikern. Und auch das ist wichtig, 21 der insgesamt 36 Konzerte sind kostenfrei.
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2: Die italienische Zeitung La Repubblica befasst sich mit dem Treffen der sogenannten E5-Gruppe. Kanzler Merz hatte die Staats- und Regierungschefs von Frankreich, Großbritannien, Italien und Polen nach Berlin eingeladen.
4: Nach den Gesprächen ist klar, dass es Friedrich Merz gelungen ist, alle Anstrengungen auf die Geschlossenheit der Europäer vor dem NATO-Gipfel in Ankara zu konzentrieren. Die gemeinsam formulierte Botschaft spricht von einer festen Entschlossenheit, ein stärkeres Europa innerhalb einer stärkeren NATO aufzubauen. Doch Russland und die Ukraine können unmöglich ausgeklammert werden. Wie der scheidende britische Premierminister Starmer betont, ist dies ein wirklich wichtiger Moment, um den Druck auf Russland zu erhöhen.
2: Stichwort Druck auf Russland. Mit dem mittlerweile leicht verschobenen Kräfteverhältnis im russischen Angriffskrieg mit der Ukraine beschäftigt sich die Irish Times aus Irland.
4: Obwohl eine langfristig tragfähige Lösung bislang nicht in Sicht ist, könnte die Veränderung des Kräfteverhältnisses vor Ort immerhin die Aushandlung einer anhaltenden Waffenruhe ermöglichen. Selenskis jüngster Brief an Kreml-Chef Putin markiert einen bemerkenswerten Wandel in Kiews Denken über die Beendigung der Feindseligkeiten, wenn nicht gar hinsichtlich der Möglichkeit eines dauerhaften Friedens. Russland steht einer Beteiligung der EU an den Verhandlungen weiterhin ambivalent, ja sogar feindselig gegenüber, doch angesichts der Unterstützung für die Verteidigungsanstrengungen sowie den Wiederaufbau der Ukraine und nun auch die offiziellen EU-Beitrittsverhandlungen hat Europa ein direktes Interesse daran.
2: Und der Telegraph berichtet und schreibt:
4: Analysten weisen darauf hin, dass diese Taktik nach hinten losgehen könnte. Eine in die Enge getriebene Katze macht seltsame Sprünge, lautet ihre Analyse. Wenn der Kreml täglich mit Raketen- und Drohnenangriffen konfrontiert ist, wird er diesen Gesichtsverlust auf die eine oder andere Weise begrenzen wollen. Dadurch droht eine Eskalation. So könnte Moskau eine allgemeine Mobilmachung anordnen und dadurch zusätzliche Soldaten verfügbar machen und die Raketenangriffe auf ukrainische Städte intensivieren. Zudem ziehen die Russen die nukleare Karte in regelmäßigen Abständen aus dem Ärmel. Erneut mit dem Einsatz einer Atomwaffe zu drohen, gehört zu den möglichen Optionen.
2: Und noch zu einem anderen Treffen. Am Dienstag hatte die EU-Kommission erstmals Gespräche mit Vertretern der afghanischen Taliban geführt. Die spanische Zeitung El País schreibt dazu:
4: Auch wenn dies als Ausnahmefall dargestellt wird, die Taliban im Herzen Europas zu empfangen und mit ihnen auf Augenhöhe über die mögliche Abschiebung von Migranten zu verhandeln, denen schwere Straftaten vorgeworfen werden, bedeutet das Überschreiten einer symbolischen roten Linie. Es beschädigt auch das Ansehen der EU als Raum der Freiheit und demokratischer Werte.
2: Das waren Auszüge aus Kommentaren der internationalen Presse, zusammengestellt von Emily Seidel. NDR Info bis hierher mit Andreas Sperling. Gleich die 13 Uhr Nachrichten und anschließend ist dann hier Sebastian Ottowitz am Mikrofon.

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1: Um 13 Uhr mit Tarek Yusbaschi. Nach den beiden schweren Erdbeben in Venezuela ist weiter unklar, wie viele Menschen ums Leben gekommen oder verletzt worden sind. Die amtierende Präsidentin Rodriguez nannte zuletzt mindestens 164 Tote und mehr als 970 Verletzte. Helfer suchen unter den Trümmern nach Überlebenden. Aus Mexiko-Stadt Christian Haug.
2: Bisher gäbe es aus den besonders betroffenen Gebieten noch gar keine Opferzahlen, so die Regierung. Auf einer von der venezolanischen Opposition eingerichteten Website wurden mehr als 6.600 Menschen als vermisst gemeldet. Die Suche nach den Vermissten und die Hilfe für die Verletzten habe jetzt oberste Priorität, sagte Übergangspräsidentin Delcy Rodriguez. Die Regierung hat den Ausnahmezustand erklärt. Das Beben war mit 7,5 das stärkste in Venezuela seit mehr als 100 Jahren. Nach einer Modellrechnung der US-Erdbebenwarte könnte die Zahl der Toten auf mehr als 10.000 steigen. Inzwischen hat auch die Bundeswehr ihre Hilfe angeboten. Man könne bis zu 6 Transportflugzeuge vom Typ A400M bereitstellen, um Personal und Hilfsgüter, etwa des Technischen Hilfswerks und des Deutschen Roten Kreuzes, zu befördern, teilte das Verteidigungsministerium mit.
1: Die Regierungschefs und Chefinnen der Bundesländer treffen sich heute in Berlin. Sie beraten erst unter sich, später dann mit Bundeskanzler Merz. Im Mittelpunkt stehen die Bund-Länder-Finanzen und wie die Kommunen stärker entlastet werden können. Aus Berlin Jakob Mayer.
3: Der Vorsitzende der Ministerpräsidentenkonferenz, Gordon Schnieder aus Rheinland-Pfalz, ist zuversichtlich. Er sei fest davon überzeugt und guter Dinge, dass Länder und Bund zu Lösungen kommen, um den Kommunen finanziell beizustehen, sagte der CDU-Politiker zum Auftakt. Die Länder verlangen, dass der Bund für Gesetze, die er beschließt, die aber Städte, Landkreise und Gemeinden belasten, finanziell einsteht. Etwa bei Regelungen zum Unterhaltsvorschuss, zur Jugendhilfe und zur Eingliederungshilfe für Menschen mit Behinderung. Niedersachsens Regierungschef Olaf Lies von der SPD, der Co-Vorsitzende, fordert Klarheit, damit sich der Bund gut überlege, ob er Gesetze wirklich macht, die mit Zahlungen für die Kommunen verbunden sind. Auf dem Tisch liegt der Vorschlag, dass der Bund künftig bei Gesetzen, die er selbst auf den Weg bringt, 3/4 der Kosten übernimmt, die Länder 1/4. Aber das geht einigen Ministerpräsidentinnen und Präsidenten nicht weit genug.
1: Im Bundestag beraten die Abgeordneten heute über mögliche gesetzliche Änderungen beim Thema Organspende. Ziel ist es, die Zahl der Organspenden in Deutschland zu erhöhen. Aus Berlin Isabel Karras.
4: Eine Gruppe von Abgeordneten möchte die sogenannte Widerspruchsregelung einführen. Danach würde grundsätzlich jede volljährige, einwilligungsfähige Person automatisch als Organspenderin oder Organspender gelten, sofern sie nicht ausdrücklich widerspricht. Die zweite fraktionsübergreifende Gruppe will an der derzeit geltenden Entscheidungslösung festhalten. Demnach dürfen Organe nur dann entnommen werden, wenn die verstorbene Person zu Lebzeiten zugestimmt hat. Liegt keine Erklärung vor, müssen Angehörige den mutmaßlichen Willen der verstorbenen Person einschätzen. Die heutige Debatte dient zunächst dem Austausch. Eine Abstimmung über konkrete Gesetzesänderungen ist noch nicht vorgesehen.
1: Die anhaltende Hitze hat zu Rekordwerten in der Nacht geführt. Der Deutsche Wetterdienst meldet nach vorläufiger Auswertung für die vergangene Nacht eine der wärmsten seit Beginn der Messungen. In Bad Bergzabern in Rheinland-Pfalz fiel die Temperatur nicht unter 26,2 Grad. Das ist der gleiche Wert, der bisher der offiziell wärmsten Nacht zugeordnet wird. Das war im Juli 2019 ebenfalls in Rheinland-Pfalz der Berg Weinbiet. Heute Abend bestreitet die deutsche Fußballnationalmannschaft ihr letztes Vorrundenspiel. Schon vor der Partie gegen Ecuador steht der Gruppensieg fest. Silke Heine aus dem ARD-WM-Team zu der Frage, ob Bundestrainer Julian Nagelsmann das Spiel zum Experimentieren nutzen wird.
5: Zumindest was die Startelf anbelangt. Da verzichtet Nagelsmann auf große Rotationen, nimmt nur Wechsel vor, die auch nötig sind. Wie erwartet ersetzt ja Antonio Rüdiger den verletzten Nico Schlotterbeck, der aber auf jeden Fall mit im Stadion sein wird. Zudem darf David Raum erstmals von Beginn an ran. Er übernimmt für den angeschlagenen Außenverteidiger Nathaniel Braun. Dennis Undaff hingegen bleibt ein Joker. Mit Blick auf die anstehende K.O.-Runde soll sich das Team einspielen. Noch steht ja der Gegner der DFB-Elf im 16. Finale am Montag in Boston nicht fest. Da drei Gruppen ihre Vorrundenspiele aber bereits abgeschlossen haben, kommen jetzt zumindest nur noch 8 Teams als mögliche Gegner in Frage. Deutschland wird es ja auf jeden Fall mit einem Gruppendritten zu tun bekommen.
1: Das waren die Nachrichten.
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6: Sonne, blauer Himmel und es ist heiß. So lässt sich das Wetter heute bei uns in Norddeutschland kurz und knapp zusammenfassen. 25 bis 35 Grad, das sind die Höchstwerte. An der See ist es ein wenig kühler. Morgen ganz ähnlich heiter und dann Höchstwerte sogar bis 38 Grad. Am Sonnabend bis 39 Grad, dazu viel Sonne. Und erst später kommen einige, aber dafür kräftige Schauer und Gewitter. Und noch am Sonntag Sonne, gebietsweise Schauer und Gewitter. Und dann haben wir Höchstwerte von 24 bis 37 Grad. NDR Info ist hier mit dem Verkehrsservice. Stau oder stockender Verkehr ab 3 Kilometern. A1 Lübeck Richtung Hamburg. Zwischen Hamburg-Billstedt und Norderelbbrücke 4 Kilometer stockend. A1 Hamburg Richtung Osnabrück. Zwischen Bremer Kreuz und Arsten hier 6 Kilometer Stau. Nochmal die A1, jetzt Osnabrück Richtung Bremen. Zwischen Dreieck Stur und Bremen-Arsten hier vor der Baustelle 4 Kilometer Stau. A7 Flensburg Richtung Hamburg, zwischen Dreieck Hamburg-Nordwest und dem Elbtunnel 6 Kilometer stockender Verkehr. Und die A352 Hannover-Nord Richtung A2 ist zwischen Dreieck Hannover-Nord und Langenhagen-Kaltenweide gesperrt. Da ist ein Unfall passiert und diese Sperrung, die dauert noch bis morgen früh etwa 6 Uhr. NDR Info um 6:06 mit Sebastian Ottowitz. Heute Nachmittag, da treffen sie sich, Bundeskanzler Merz und die Ministerpräsidentinnen und Präsidenten der 16 Bundesländer. Sie haben eine ganze Reihe an Themen auf der Agenda. Das ganz oben steht, ist die Frage, wie die Kommunen finanziell entlastet werden können. Rund 30 Milliarden Euro beträgt ja das Defizit der Kommunen allein in diesem Jahr. Wie also könnte eine Lösung aussehen? Unser NDR-Info-Thema heute mit Max Seib.
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8: Ich möchte das Miteinander mit den Ländern und den Kommunen verbessern. Wir werden die großen Aufgaben, vor denen wir in Deutschland stehen, nicht gegeneinander, sondern nur miteinander lösen können.
9: Alle gemeinsam an einem Strang. Diese Linie hat Friedrich Merz immer wieder vorgegeben, dann, wenn er zu Besuch war bei Ministerpräsidenten oder auch in Städten und Gemeinden. Doch ein wirklicher Kurswechsel, der ist bisher nicht zu beobachten. Im Gegenteil, viele Länderchefs sind unzufrieden, beklagen zu viele Alleingänge des Kanzlers und die Kommunen, die sind finanziell schwer angeschlagen.
10: Wir stehen mit dem Rücken an der Wand und die Ursache dafür sind eine Vielzahl von nicht ausreichend finanzierten Aufgaben, die wir vom Bund und Land bekommen.
9: Sagt die Oberbürgermeisterin der Stadt Lüneburg und Vizepräsidentin des Deutschen Städtetags Claudia Kalisch. Wie kann die Situation also verbessert werden? Auf der Suche nach Lösungen geht der Blick heute nach Berlin. Denn dort treffen sich Friedrich Merz und die Ministerpräsidentinnen und Präsidenten und diskutieren unter anderem über diese Frage, wer bezahlt in Zukunft was bei uns im Land? Wir wollen uns das in den kommenden rund 10 Minuten genauer anschauen und aus verschiedenen Perspektiven beleuchten, das, was die Ministerpräsidenten fordern, aber auch, was passiert, wenn sich nichts ändern sollte. Wie geht es zum Beispiel mit Freibädern weiter, die wir gerade an so heißen Tagen wie aktuell gerne ansteuern? Und wie schwer ist die Arbeit von Lokalpolitikern, die versuchen, auch ohne viel Geld den Laden am Laufen zu halten? Kommunen am Limit. Wie finden Kanzler und Ministerpräsidenten endlich eine Lösung? Unser NDR-Info-Thema am 25. Juni. Ich bin Max Seib. Hallo. Es ist ein Problem, das uns alle betrifft. Dann nämlich, wenn wir über marode Straßen oder bröselnde Brücken fahren, wenn Schulgebäude oder Sporthallen eher schlecht als recht noch in Schuss sind und bestimmte öffentliche Angebote, Bibliotheken, Jugendclubs, Theater, die werden an vielen Orten zurückgefahren. Das sind Momente, in denen wir merken, hier fehlt Geld in unseren Städten und Gemeinden. Die waren ja noch nie auf Rosen gebettet. In den vergangenen Jahren ist die Situation aber deutlich schlimmer geworden. Die Lüneburger Oberbürgermeisterin Kalisch hat es ja eben schon angesprochen. Der Bund hat den Kommunen immer mehr Aufgaben übertragen, für die er dann aber nicht ausreichend bezahlt hat. Das soll sich jetzt allerdings ändern. Nach monatelangen Verhandlungen, Bund und Länder wollen sich einigen. Und Niedersachsens SPD-Ministerpräsident Olaf Lies, der ist auch optimistisch, dass das heute klappt.
11: Da kann ich nur sagen, ich fand die Arbeit, die wir in den letzten Monaten geleistet haben, zielführend. Ich glaube, dass wir da auch heute zu einem klugen Beschluss kommen werden, der Klarheit schafft. Und er schützt ein bisschen den Bund davor, zukünftig Gesetze zu machen, die zulasten anderer nicht finanziert sind. Vielleicht gibt es dann das ein oder andere Gesetz weniger, aber zumindest gibt es dann weniger Belastung für die Kommunen.
9: Olaf Lies bringt auch eine Zahl ins Spiel oder eher eine Range, 75-80%. So viel soll der Bund bezahlen, wenn er den Kommunen neue Aufgaben aufdrückt. Doch die Frage ist natürlich auch, in welchen Fällen muss der Bund überhaupt bezahlen? Auch da ist Lies sehr klar.
11: Im Grunde muss er alle bezahlen, die er auf den Weg gebracht hat. Und das ist ja eins unserer schwierigen Diskussionen, die wir haben. Bleiben wir bei dem Thema der Leistungsgesetze, also die wirklich auch Situation vor Ort, wenn es darum geht, Menschen mit Handicap, das Thema Begleitung in Schulen, all die Themen voranzubringen, dann kann es natürlich nicht sein, dass der Bund Gesetze macht und am Ende die Kommunen es bezahlen müssen. Sondern dann muss klar sein, wenn der Bund das Gesetz macht und es auch richtig ist, es zu machen, dann muss er auch die finanzielle Ausstattung für die Kommunen da mal im Blick haben. Und genau das regeln wir für die Zukunft. Man muss aber sagen, wir haben jetzt ein Problem, weil wir natürlich eine hohe Belastung der Kommunen haben. Also wir müssen beides machen, Regelung für die Zukunft, aber wir brauchen eine Sicherheit auch, wie die Kommunen eigentlich unter dem hohen finanziellen Druck eigentlich überleben können.
9: Der hohe finanzielle Druck, den Olaf Lies hier anspricht, diesen Druck spürt man schnell, wenn man mit Bürgermeistern an der Basis spricht. Ich war selbst als Reporter in den vergangenen Jahren immer wieder auch in seinem Bundesland unterwegs, im Bundesland von Olaf Lies in Niedersachsen, und bin da Verzweiflung begegnet, Ratlosigkeit, teils auch Mutlosigkeit. Ein Beispiel, das Thema Ganztag. Ab dem kommenden Schuljahr hat ja jeder Erstklässler in Deutschland das Recht auf Ganztagsbetreuung. Heißt, viele Grundschulen müssen umgebaut werden auf Ganztagsbetrieb. Und da hat mir ein Bürgermeister aus dem Kreis Harburg erzählt, er muss jetzt investieren, 17 Millionen Euro, 600.000 Euro. Das war die Zusage vom Bund zu dem Zeitpunkt als Unterstützung. Ein anderer Bürgermeister aus dem Kreis Lüneburg hat eine ganze Mappe an Papieren herausgeholt, übersät mit roten und gelben Edding-Markierungen, um vorzurechnen, dass seine Kommune finanziell gerade komplett absäuft. Wie macht man in einem solchen Setting, in einer so schwierigen Lage eigentlich Politik? Das wollen wir uns in einem kleinen Ort in Schleswig-Holstein mal genauer anschauen. Mein Kollege Marius Zekri ist nach Barmstedt gefahren und hat die dortige CDU-Fraktion besucht.
12: Ja, moin zusammen. Ich würde gern mit euch die Tagesordnungspunkte für die Stadtvertretung durchsprechen.
13: Dienstagabend in Barmstedt, rund 30 Kilometer nördlich von Hamburg. Hauke Johansen eröffnet die Sitzung der CDU-Fraktion in der örtlichen Stadtvertretung. Rund um den Tisch im Garten von Johansens Haus sitzen neben ihm noch 6 Männer und 2 Frauen, die meisten einen Tablet-Computer vor sich. Und sie diskutieren die Dinge, die in dem kleinen Ort lokalpolitisch wichtig sind.
12: Dann nochmal den Punkt Telefonzelle Innenstadt. Da hatte Thorsten ja was vorbereitet und auch schon in unsere Gruppe gepostet, dass wir das mal kurz durchsprechen.
13: Etwas mehr als eine Stunde geht es am Dienstagabend unter anderem um Fledermäuse im Gewerbegebiet, um Brücken und Schleusen und das anstehende Kinderfest am Wochenende. Jeder am Tisch weiß, wie knapp bei Kasse Städte und Gemeinden sind. Ein Thema, das heute beim Treffen der Ministerpräsidenten mit dem Kanzler in Berlin auf der Tagesordnung steht. Und das sei auch dringend nötig, meint Bürgervorsteher Ortwin Schmidt.
14: Das geht eben nicht so weiter, dass wir alle Kommunen immense Schulden aufbauen und irgendwann handlungsunfähig werden, sondern da muss es eine Lösung geben, dass die Kommunen, sei es durch einen Anteil an der Umsatzsteuer oder wie auch immer, auf bessere finanzielle Füße gestellt werden und ihre eigentlichen Aufgaben wieder besser wahrnehmen können.
13: Hauke Johansen wünscht sich darum mehr Entscheidungsfreiheit für die Kommunen. Das würde die Kosten senken und man könne die Mittel vor Ort verwalten. Mit Blick nach Berlin wünscht sich so mancher in der Runde mehr Mut von Schwarz-Rot oder wie es Stadtvertreter Alexander Haubrock formuliert.
15: Du, mir fehlt das in der Bundespolitik, dass mal ein bisschen Rückgrat gezeigt wird und dass man leider dann auch mal aushält, wenn man unpopuläre Entscheidungen zu treffen hat.
13: Wie das geht, das könnte die Koalition in Berlin von der Lokalpolitik in Barmstedt lernen. Denn, so sagt Fraktionschef Johansen, in der Stadtvertretung ginge es nicht um Grabenkämpfe und politische Profilierung, sondern vor allem um Zusammenarbeit mit allen.
12: Man versucht auch gemeinsam Entscheidungen zu treffen, die dann gut für die Kommune sind. Und da ziehen auch alle an einem Strang. Und das ist ganz wichtig, auch in so einer kleinen Kommune, dass das funktioniert.
9: Das vom Bundeskanzler beschworene Mitstadt-Gegeneinander, das scheint also zumindest hier in Barmstedt ganz gut zu klappen. Das alleine reicht aber natürlich nicht aus. Wie gut Städte und Gemeinden funktionieren, das sehen wir alle in unserem Alltag, dann, wenn wir vor die Haustür treten. Ganz besonders an Tagen wie diesen, wenn es da draußen so heiß ist und es viele in Schwimm- und Freibäder zieht. Viele dieser Bäder sind in die Jahre gekommen. Hunderte mussten laut DLRG wegen Klammerkassen schon geschlossen werden. Und es könnten weitere folgen, wenn kein Geld da ist. Geld gibt es aber doch eigentlich über das Sondervermögen Infrastruktur. Und genau das ist an vielen Stellen aktuell die große Hoffnung. Sonst sieht es nämlich duster aus, wie ein Beispiel vom Bodensee zeigt.
16: Wenn man das Nonnenhorner Strandbad betritt, geht der Blick über das Freischwimmerbecken und den Bodensee direkt in Richtung Schweizer Berge. Das Bad punktet mit Platz für Schwimmer, einem Kinderplanschbereich mit Rutsche und eben dem Zugang zum Bodensee. Es ist ein beliebter Treffpunkt für viele im Ort und aus der Nachbarschaft, sagen Badegäste.
17: Ich bin schon als Kind hier gewesen. Einfach schön, schönes, kleines, schnuckliges Strandbad.
18: Ich bin in der Wasserwacht und es macht halt sehr viel, sehr, sehr viel Spaß. Und ich habe hier früher schwimmen gelernt und ich will, dass mein kleiner Bruder auch noch schwimmen lernen kann hier.
16: Inzwischen ist das Strandbad mehr als 50 Jahre alt. Der Betrieb kostet die Gemeinde jährlich 200.000 Euro. Die Becken sind oft geflickt worden, die Abdeckplane dafür ist gerissen. Eine Sanierung oder ein Neubau wäre dringend notwendig. Doch die Gemeindekasse ist leer. Ein Förderverein hat sich gegründet. Mitglieder haben die Sanitäranlagen renoviert und einen Baum für Schatten gespendet. Das Kioskteam hat dem Bad einen neuen Anstrich verliehen, von knallig gelb bis rosa. Viel Engagement, doch all das reicht nicht. Beheizt wird das Wasser mit einer Gastherme. Wenn die alte Technik ausfällt, muss das Bad schließen. Training der Nonnenhorner Wasserwacht. Sie üben für das Rettungsschwimmerabzeichen. Reanimation und Personen aus dem Wasser ziehen. Felix Zöller von der Wasserwacht.
19: Es ist wichtig tatsächlich, weil ohne, dass wir hier ein Strandbad hätten oder das Becken hätten, könnten wir somit unsere eigenen Leute nicht ausbilden, könnten keine Jugendausbildungen mehr machen, könnten unser Schulschwimmen im Ort nicht mehr anbieten. Da würde uns eine große, große Infrastruktur zusammenbrechen, die für uns natürlich, für unsere Aufgabe der Wasserrettung auch ein exorbitant wichtiger Baustein ist.
9: Sagt Felix Zöller von der Wasserwacht im Gespräch mit Steffen Armbruster. In Nonnenhorn hoffen sie, dass sie ihr Schwimmbad retten können, mit privaten Spenden, aber auch mit Geld vom Bund. Kommunen am Limit. Wie finden Kanzler und Ministerpräsidenten endlich eine Lösung? Wir halten fest, nach genau einer solchen Lösung wird heute in Berlin gesucht. Geht es nach dem Willen der Ministerpräsidenten, soll der Bund auf jeden Fall deutlich mehr zahlen als bisher. Es geht aber nicht nur um zukünftige Projekte. Viele Kommunen brauchen schon jetzt Hilfe, sonst drohen weitere Einschnitte im Alltag von uns allen. Ein gespannter Blick also Richtung Berlin, wie dieses Treffen heute ausgeht. Es gibt ja durchaus unterschiedliche Perspektiven, wie man die Probleme lösen will. Die Folgen der Beschlüsse, das ist aber klar, die werden wir vermutlich alle spüren.
2: Das war das NDR Info Thema. Heute mit Max Seib. Die Interviews hat Stefan Schlag heute früh geführt. 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Deutschland gegen Ecuador. Das letzte Gruppenspiel der WM-Vorrunde. Wie geht der schon feststehende Gruppensieger diese Partie an? Die Pläne vom Bundestrainer Nagelsmann gleich bei uns. Davor hat Tarek Yusbashi einen aktuellen Überblick für uns auch zur Lage im Katastrophengebiet in Südamerika.
1: In Venezuela laufen nach den schweren Erdbeben die Rettungsarbeiten. Auch aus dem Ausland kommt Unterstützung, etwa aus den USA, El Salvador und der Dominikanischen Republik. Die Zahl der offiziell bestätigten Toten wird inzwischen mit 164 angegeben. Die Behörden in Venezuela befürchten aber noch deutlich mehr Opfer. So liegen aus dem besonders betroffenen Bundesstaat La Guaira noch keine verlässlichen Informationen über Schäden vor. Die Ministerpräsidenten der Länder fordern vom Bund mehr finanzielle Entlastungen für die Kommunen. Bei dem heutigen Treffen der Regierungschefs mit Kanzler Merz geht es um Leistungen, über die auf Bundesebene entschieden wird, für die aber die Städte und Gemeinden aufkommen müssen. Dazu zählen etwa Eingliederungshilfen für Menschen mit Handicap und Unterhaltsvorschüsse für Alleinerziehende. Der niedersächsische Ministerpräsident Lies sagte auf NDR Info, der Bund müsse 75-80% dieser Kosten übernehmen. An der Straße von Hormus entspannt sich offenbar langsam die Situation für die internationale Schifffahrt. Wie der Datenanbieter Kepler mitteilte, haben gestern rund 70 Schiffe die Meerenge passiert. Vor Ausbruch des Iran-Krieges waren es pro Tag mehr als 100. Die iranischen Revolutionsgarden bestehen darauf, dass die Schiffe nur Routen nutzen, die von ihnen festgelegt wurden. Anfang März hatte der Iran nach Beginn der US-amerikanisch-israelischen Angriffe die wichtige Straße von Hormus weitestgehend gesperrt. Das Wetter in Norddeutschland, viel Sonne bei 25 bis 35 Grad, an der See etwas kühler. Das war der kurze Überblick und nun weiter mit Sebastian Ottowitz.
2: Danke, 13.19 Uhr.
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2: Ja, für die Fußballnationalmannschaft läuft es bei der Weltmeisterschaft ja bisher wunschgemäß, im Großen und Ganzen jedenfalls. Deshalb geht es heute im letzten Gruppenspiel gegen Ecuador
20: auch darum, ja quasi im Flow zu bleiben und dieses gute Gefühl mit in die K.O.-Phase zu nehmen. Jan Möller.
21: Ja, vor allem darum geht's. Denn dass die DFB-Elf weiterkommt, sogar als Gruppenerster, das ist ja schon vor dieser Partie klar. Also vielleicht ja auch die Möglichkeit, mal ein bisschen was auszuprobieren, Spieler starten zu lassen, die noch nicht so zum Zuge gekommen sind und auch den besten Torschützen mal von Anfang an von der Leine zu lassen. Aber der muss sich weiter gedulden und das tut er auch. Burkhard Hupe über Dennis Undav und das Thema Diplomatie in eigener Sache.
22: Das größte Fragezeichen in seinem Personaltableau hat Bundestrainer Julian Nagelsmann schon im Vorfeld des letzten Gruppenspiels gegen Ecuador gelöscht. Die Startelf bleibt unverändert, bis auf die verletzten Schlotterbeck und Brown, für die Rüdiger und Raum beginnen werden. Bedeutet also auch, Dennis Undav bleibt der Superjoker.
23: Ich verstehe auch jegliche Diskussion, dass ein Dennis sich in die erste Elf gespielt hat. Das, glaube ich, kann man unterschreiben. Trotzdem haben wir auch eine Idee und das haben wir Dennis auch erklärt und auch einigen anderen Spielern hinter uns in Entscheidungen, die wir nicht aus Jürgsenthalerei treffen, sondern mit einer Überzeugung.
22: Dennis Undav hätte wohl tatsächlich allen Grund, sich über diese Entscheidung zu wundern, sie vielleicht sogar zu kritisieren. Aber erstens saß der Bundestrainer bei der Pressekonferenz in New York kaum einen Meter neben ihm. Und zweitens ist Undav nicht nur ein großartiger Stürmer, sondern auch ein ausgewiesener Diplomat in eigener Sache.
23: Wenn ich nicht zufrieden wäre, wäre ich nicht hier, glaube ich. Deswegen die Rolle akzeptieren habe ich. Und ich glaube, dass durch gewisse Verläufe im Turnier können gewisse Sachen passieren. Aber ich versuche einfach nur, meinen Job zu erledigen und das hat jetzt zwei Spiele gut geklappt.
22: Überhaupt ist es ja so, dass Undavs Mitspieler nicht müde werden, seinen Humor, seine gute Laune und seine Verrücktheiten abseits des Platzes zu feiern. Doch der öffentliche Undav erlaubt sich höchstens mal ein verschmitztes Lächeln, auch als er nach seinem Trikot gefragt wird, das in Deutschland ein paar Tage lang ausverkauft war.
23: Ich habe es mitbekommen, freut mich natürlich. Aber meine Kumpels, meine Jungs, meine Leute, meine Familie, die haben alle schon genug Trikots. Da musste ich jetzt nichts Neues bestellen, aber hat mich natürlich gefreut, dass einige oder viele mittlerweile das Undav-Trikot nochmal bestellt haben oder neu bestellen. Deswegen, es ehrt mich.
22: Rund 60 Minuten Nettospielzeit hat Dennis Undav bei dieser WM bisher erhalten. Das reichte für 3 Tore und 2 Vorlagen und führte zu dem bemerkenswerten Umstand, dass sein Name jetzt in der Hitliste der erfolgreichsten Spieler des Turniers sehr weit vorne geführt wird. Undav darf im Moment in einem Atemzug mit Messi genannt werden.
23: Mein Lieblingsspieler ist der beste Spieler aller Zeiten. Und was der mit 38, 39 dann noch auf dem Platz zaubert, ist bemerkenswert. Und wie gesagt, ich genieße seine Spiele. Er läuft zwar nur noch 7-8 Kilometer, aber das, was er mit dem Ball macht, ist überragend.
22: Und Dennis Undav ist im Moment der Spieler auf der Welt, vor dem sich ziemlich viele Mannschaften fürchten, wenn er an der Seitenlinie steht und auf seine Einwechslung wartet.
21: Tja, mal sehen, wann es gegen Ecuador wieder soweit ist oder ob er überhaupt eingewechselt wird. Heute Abend gegen Mitternacht deutscher Zeit sind wir schlauer. Anpfiff ist um 22 Uhr. Das Spiel gibt's live im Ersten und auch live hier auf NDR Info in voller Länge. Und während die WM jetzt so langsam in die sportlich gesehen etwas heißere Phase kommt, die K.O.-Phase, geht's hier in Deutschland bei heißen Temperaturen so langsam wieder los mit dem Training bei den Zweitligisten. Und zu denen gehört nach dem verpassten Aufstieg auch weiter Hannover 96. Da standen die Profis heute zum ersten Mal auf dem Platz. Und für uns war Tide Tedinger dabei.
24: Es war kein angenehmer Trainingsauftakt, obwohl Chefcoach Christian Tietz und sein Team die erste Einheit extra um 2 Stunden nach vorne gezogen hatten, waren es schon an die 30 Grad, als die Mannschaft gegen 9:30 pünktlich den Platz betrat. Es folgten intensive gut 1,5 Stunden, in denen sich der noch lange nicht vollständige Kader konzentriert und engagiert zeigte, beobachtet von rund 150 Fans. Noch fehlen beispielsweise Top-Torjäger Kellmann, der eine Woche länger Urlaub hat, nach seinem Nationalmannschaftseinsatz unter anderem gegen Deutschland, und Verteidiger Okon, der bei der WM mit Südafrika in der K.O.-Runde steht. Die neue Saison in der zweiten Fußball-Bundesliga startet am 7. August.
21: Und gegen wen Hannover 96 startet, das erfahren wir am kommenden Donnerstag in genau einer Woche. Da wird nämlich der Spielplan veröffentlicht.
25: Jan Müller aus unserer Sportredaktion.
26: In Venezuela haben gleich 2 schwere Erdbeben binnen einer Minute das Land erschüttert. In und um die Hauptstadt Caracas sind viele Gebäude eingestürzt. Die Präsidentin spricht im Moment von mindestens 164 Toten, aber viele mehr werden befürchtet. Eindrücke aus Venezuela hat Marie-Christine Böse zusammengefasst.
27: Flughafen Caracas. Dachteile stürzen herunter, verängstigte Menschen versuchen, sich in Sicherheit zu bringen. In Venezuelas Hauptstadt kämpfen sich Retter durch meterhohe Trümmerberge, um Verschüttete zu erreichen. Immer wieder erschweren Nachbeben die Arbeiten. Zahlreiche Gebäude sind eingestürzt oder schwer beschädigt. In Panik flüchten Menschen ins Freie. Wir haben irgendwie die Tür aufgemacht. Draußen war eine Staubwolke. Wir haben nichts gesehen. Als wir rauskamen, war es eine Szenerie wie in einem Horrorfilm. Wir mussten über Schutt klettern. Zwei schwere Beben in weniger als einer Minute hinterlassen Chaos. Das zweite mit einer Stärke von 7,5 ereignete sich in nur 10 Kilometern Tiefe. Die US-Erdbebenwarte rechnet mit tausenden Toten und schweren Schäden. Auch weil Venezuela gestern einen Nationalfeiertag beging, viele Menschen waren zu Hause. Die geschäftsführende Präsidentin Delcy Rodríguez ruft den Notstand aus, spricht Betroffenen ihr Beileid aus und bittet die Menschen um Mithilfe. Der Schulunterricht wurde abgesagt, der Zugverkehr eingestellt. Wegen der Nachbeben sollen die Menschen im Freien bleiben. Viele Länder, darunter Mexiko, die USA, die Türkei und Kolumbien, haben Venezuela Hilfe zugesagt.
20: Wir wollen mehr über diese Beben, die Folgen und die Ursachen erfahren von Professor Marco Bonhoff vom Helmholtz-Zentrum für Geoforschung in Potsdam. Er forscht unter anderem eben zu Erdbeben. Diese beiden Beben wurden angegeben mit einer Stärke von 7,2 bzw. 7,5. Das sind jetzt blanke Zahlen auf einer Skala. Ich habe ihn gebeten, diese Daten mal zu übersetzen. Wie heftig waren diese Beben?
3: Das sind zwei Erdbeben, die für sich schon groß sind, aber innerhalb von einer Minute aufgetreten sind. Zudem waren beide Erdbeben flach. Flach bedeutet, sie haben die komplette seismogene Schicht, nennen wir das, erfasst, also den oberen Bereich, sind also auch bis an die Erdoberfläche gerissen. Und dadurch, dass dort in der Region über 2 Millionen Menschen leben, dadurch können wir sicher davon ausgehen, dass die Auswirkungen dramatisch sind. Und wir müssen davon ausgehen, dass die Opferzahlen sich noch wesentlich erhöhen.
20: Und die Gefahr, die ist ja noch nicht unbedingt vorbei. Es gibt ja Nachbeben. Wie läuft die Zeit nach so schweren Erdbeben ab?
3: Also man muss sich das so vorstellen, dass die Region jetzt wie so eine Glocke angeschlagen ist. Da gibt es Spannungsumlagerungen im Untergrund und deswegen kommt es jetzt zu Nachbeben. Die beobachten wir auch schon. Die können Magnituden von bis zu 6,5 ungefähr erreichen, also eine Größenordnung kleiner. Das Problem ist, dass viele Gebäude jetzt sehr wahrscheinlich angeschlagen sind, wenn sie nicht eingestürzt sind. Und da reichen dann auch, ich nenne es mal kleinere Beben aus, um dann diese Gebäude auch noch zum Einsturz zu bringen. Die Rettungstrupps sind jetzt aktiv. Die ersten 48 Stunden sind entscheidend, um Menschenleben zu retten. Das ist alles nicht gut, aber nicht zu verhindern. Und diese Nachbeben, die klingen jetzt langsam ab. Vermutlich wird das einige Wochen dauern. Dieser Bereich ist jetzt für ganz große Beben erstmal entlastet, dadurch, dass die Energie also freigesetzt wurde. Die angrenzenden Regionen zu beiden Seiten dieser Rupturen sind jetzt aber vermutlich nochmal weiter unter Spannung gesetzt worden, sodass dort Beben, die in Zukunft ohnehin aufgetreten werden, eventuell auch sogar früher auftreten.
20: Diese Region war aber ja in den vergangenen Jahren eher weniger als große Erdbebenregion bekannt. Das letzte so starke Beben, wie wir es jetzt erlebt haben, ist in Venezuela 120 Jahre her. Was kann ein solch schweres Beben aber eben auch in dieser Region begünstigen?
3: Also zunächst mal ist das nicht ungewöhnlich, dass Zeiträume von 100 Jahren bestehen zwischen Beben, weil so lange dauert dieser Ladeprozess. Das Problem ist, dass natürlich die Ballungsräume, die Siedlungsdichte ansteigt und gerade auch seit den letzten Beben vor 100 Jahren und dass somit also die Auswirkungen dramatischer sind. Insgesamt, also geologisch, geowissenschaftlich sind diese Beben keine Überraschung. Die ganze Region ist stark gefährdet und früher oder später, und das ist auch die Problematik, muss man davon ausgehen, dass weitere Erdbeben auftreten. Aber auf den Punkt, also genaue Zeitpunkte können wir Stand heute eben leider nicht vorhersagen für einzelne Erdbeben.
20: Ja, viele Opfer werden eben unter diesen eingestürzten Häusern noch vermutet, weil die Menschen schlicht keine Zeit mehr hatten, ins Freie zu rennen. Das Beben kam, wie eigentlich ja immer, ganz plötzlich. Gibt es denn Warnsysteme für solche Erdbebenregionen und wie rechtzeitig können die warnen?
3: Ja, das ist eine sehr berechtigte Frage. Ich versuche es mal möglichst kurz zusammenzufassen. Zum einen gibt es sogenannte Erdbeben-Frühwarnsysteme, die schlagen dann an, wenn ein Beben beginnt. Und dann hängt es davon ab, wie weit ist ein Ballungszentrum entfernt von der Erdbebenzone. Je weiter weg, umso länger ist die Warnzeit. Mexico City, sehr weit entfernt von der Erdbebenzone, hat lange Warnzeiten von einer Minute. Da kann man viel tun. In diesem Fall, selbst wenn es dort ein sogenanntes Frühwarnsystem gegeben hätte, hätte es nicht viel bewirkt, denn die Ballungszentren sind fast direkt an der Erdbebenzone. Das ist die Problematik. Entscheidend ist jetzt, und das ist der Punkt, wo die Forschung und auch wir hier in Potsdam aktiv dran arbeiten, ist eventuell vorher zu erkennen, dass was kommt. Und das ist natürlich sehr schwierig. Die Prozesse finden in mehreren Kilometern Tiefe statt, da kommen wir nicht hin. Wir holen uns hier die Erde ins Labor und beproben sie mit Spannung und messen dann Signaturen im Labor und haben jetzt erste Anzeichen tatsächlich, dass unter bestimmten Voraussetzungen, und das gilt dann nicht für alle Erdbebenzonen, aber doch für einige, eben prognosebasierte Warnsysteme zugeschnitten werden können. Das ist jetzt noch nicht schlüsselfertig verfügbar, aber das ist unser Anspruch, da substanziell weiterzukommen in den nächsten wenigen Jahren.
20: Das heißt also, in wenigen Jahren könnte es dann Warnsysteme geben, die eben etwas frühzeitiger warnen. Über welchen Zeitraum reden wir denn da? Weil es würde ja gegebenenfalls schon reichen, eine halbe Minute, eine Minute, um sich noch irgendwie in Sicherheit zu bringen.
3: Ja, jede Sekunde zählt und auch das hängt wieder von den unterschiedlichen Vorbereitungsprozessen im Untergrund ab. Einige ziehen sich über Monate hin, das ist dann insofern gut, dann kann man generell, ich sag mal, wie beim Wetterbericht Warnung ausgeben. Man kann aber nicht sagen, übermorgen um 7 Uhr morgens. Das ist die Kurzzeitvorhersage, auch daran arbeiten wir. Je kürzer, umso schwieriger, aber umso konkreter wird's. Und es gibt jetzt Fortschritte, universale Lösungen gibt's nicht, aber lokal zugeschnittene schon und daran arbeiten wir.
20: Professor Marco Bohnhoff vom Helmholtz-Zentrum für Geoforschung in Potsdam. Er forscht unter anderem an der Vorhersage von Erdbeben.
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1: Um 13.30 Uhr mit Tarek Yusbaschi. Nach den beiden heftigen Erdbeben in Venezuela laufen die Rettungsarbeiten. Nach jüngsten Angaben der amtierenden Präsidentin Rodriguez sind mindestens 164 Menschen ums Leben gekommen. Mehr als 970 wurden verletzt. Angaben aus den besonders stark betroffenen Regionen fehlen noch. Experten befürchten zahlreiche weitere Opfer. Aus der NDR-Nachrichtenredaktion Veronika Streuer.
4: Die Regierung hat den Notstand ausgerufen. Die Rettungsarbeiten hätten jetzt höchste Priorität. Auch die internationale Hilfe läuft an, etwa aus den USA, El Salvador oder der Dominikanischen Republik. Neben Rettungskräften und Sanitätern werden auch Hilfsgüter bereitgestellt. In mehreren Regionen Venezuelas fiel der Strom aus. Um Explosionen vorzubeugen, wurde außerdem die Gasversorgung unterbrochen. Die Schulen bleiben in den kommenden Tagen geschlossen und auch der Zugverkehr wurde eingestellt. In der Hauptstadt Caracas sind mehrere Gebäude eingestürzt, darunter auch Hochhäuser. Der internationale Flughafen der Hauptstadt wurde ebenfalls beschädigt. Das Epizentrum der Hauptbeben mit einer Stärke von 7,2 und 7,5 lag allerdings etwa 160 Kilometer westlich. Von dort gibt es bisher kaum Informationen. Es gab außerdem mehrere kleine Nachbeben.
1: In Berlin treffen sich heute die Ministerpräsidenten der Länder mit Bundeskanzler Merz. Ein zentrales Thema dabei ist eine Neuordnung der Bund-Länder-Finanzen. Angesichts der prekären Lage vieler Kommunen fordern die Bundesländer eine stärkere Entlastung. Sie pochen auf den Grundsatz, wer bestellt, der zahlt. Das heißt, wenn Gesetze, die vom Bundestag beschlossen werden, zu zusätzlichen Kosten für Städte und Gemeinden führen, kommt dafür der Bund auf. Die Koalition hat bereits angekündigt, dazu einen Vorschlag vorzulegen. Der Bundestag hat in erster Lesung über einen Gesetzentwurf vom Bundesinnenminister Dobrindt beraten. Er soll die deutsche Abwehr von Cyberangriffen stärken. Geplant ist, dass unter anderem die Bundespolizei, das Bundeskriminalamt und das Bundesamt für Sicherheit in der Informationstechnik mehr Befugnisse erhalten. Bundesinnenminister Dobrindt begründete die Pläne im Parlament.
5: Wir sind täglich Zielscheibe digitaler Angriffe, weil wir als starke Wirtschaftsnation in der Welt unterwegs sind, weil wir ein innovativer Industriestandort sind, weil wir das Zentrum der europäischen Verteidigungsarchitektur darstellen, weil wir ein Wissenschaftszentrum sind und wir stehen eben im Fokus von professionellen und perfiden Angreifern. Es geht um Spionage, Sabotage, Destabilisierung, es geht um Einflussnahme und Manipulation. Wer uns angreift, der kann darauf vertrauen, dass wir nicht einfach zusehen, sondern zurückschlagen, meine Damen und Herren.
1: Bundesinnenminister und CSU-Politiker Dobrindt. Die Europäische Union hat mit der Auszahlung ihres Milliardendarlehens an die Ukraine begonnen. Die erste Tranche habe ein Volumen von gut 3 Milliarden Euro, sagte EU-Kommissionspräsidentin von der Leyen auf einer Wiederaufbaukonferenz in Danzig. In den kommenden Tagen werde man weitere 6 Milliarden Euro auszahlen. Das Darlehen in Höhe von insgesamt 90 Milliarden Euro soll der Ukraine dabei helfen, ihr Militär zu stärken und Haushaltslöcher zu stopfen. Die Freigabe des Geldes war monatelang von Ungarn blockiert worden. Bei der Parlamentswahl im April verlor aber der damalige Ministerpräsident Orbán mit seiner Fidesz-Partei die Mehrheit. In Brüssel beraten zur Stunde die Umweltminister der EU. Im Mittelpunkt der Zusammenkunft steht der Klimaschutz. Aus Brüssel Sabrina Fritz.
6: Dieses Wetter ist keine Überraschung, so der belgische Umweltminister Jean-Luc Krück. Seit Jahren versucht die EU, den CO2-Ausstoß in der Gemeinschaft zu reduzieren. Der EU-Umweltkommissar Hoekstra hat die Klimaziele der EU heute noch einmal verteidigt. Wir machen das für das Klima, aber saubere Energie ist auch gut für die Wirtschaft und für unsere Unabhängigkeit, erklärt er zu Beginn des Umweltministertreffens. Er lobte dabei ausdrücklich die zunehmende Anzahl an E-Autos. Die EU will bis 2040 90% weniger CO2 ausstoßen im Vergleich zu den 90er Jahren. Doch dieses Ziel ist unter Druck, vor allem die Wirtschaft findet die Belastungen dafür zu hoch. Selbst Hoekstra sagt, er könne keine Vorhersagen mehr für die nächsten 15 Jahre machen.
1: Ganz Deutschland erwartet in den nächsten Tagen Rekordtemperaturen. Auch für den Norden hat der Deutsche Wetterdienst Hitzewarnungen herausgegeben. Die Deutsche Bahn hat schon reagiert. Dazu Petra Mittermeier aus der NDR-Nachrichtenredaktion.
7: Die Bahn bietet wegen der Hitze kostenlose Stornierungen an. Wer also für den Fernverkehr bis 30. Juni eine Fahrkarte gekauft hat, kann das Geld zurückbekommen. Das gilt auch für Spar- und Supersparpreise. Zum Schutz vor Hitze und möglichen Schäden an der Asphaltdecke wird am Flughafen Hannover die Start- und Landebahn gewässert. Mindestens bis Sonntag soll die Hitzewelle laut deutschem Wetterdienst anhalten. Deshalb haben die Veranstalter den Halbmarathon in Hamburg abgesagt. Die Hitze beschäftigt heute auch den Bundestag und der spricht über Anträge der Grünen für mehr Hitzeschutz, unter anderem in Pflegeheimen und Schulen. Die Linke fordert, den Sonnen- und Hitzeschutz am Arbeitsplatz ernster zu nehmen.
1: Der Waldbrand bei Neustrelitz in Mecklenburg-Vorpommern hat sich weiter ausgebreitet. Laut einem Sprecher des Landkreises stehen jetzt etwa 80 Hektar Wald in Flammen. 160 Einsatzkräfte kämpfen gegen das Feuer. Das Gebiet ist munitionsbelastet, daher kann es von der Feuerwehr nicht betreten werden. Stattdessen werden die Randbereiche mit Wasser benetzt, damit sich der Brand nicht weiter ausbreitet. Das waren die Nachrichten.
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20: Ja, Regen wäre hilfreich, um den Waldbrand einzudämmen, aber der ist erst einmal nicht in Sicht. Weder heute noch morgen. Sonne pur bei uns in Norddeutschland und es ist richtig heiß, heute bei 25 bis 35 Grad. Nur an Nord- und Ostsee ein bisschen kühler. Und morgen erwarten wir dann Höchstwerte sogar bis 38 Grad. Auch am Sonnabend geht's erst einmal so weiter. 26 bis 39 Grad dann maximal hier bei uns im Norden. Dazu natürlich, klar, viel Sonne, aber später ziehen dann einzelne Schauer auf und auch kräftige Gewitter sind möglich am Sonnabend. Am Sonntag dann Sonne, gebietsweise noch Schauer und Gewitter. Und an den Temperaturen ändert sich wenig. 24 bis 37 Grad. 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Stau oder stockender Verkehr ab 3 Kilometern. A1 Lübeck Richtung Hamburg zwischen Hamburg-Billstedt und Norderelbbrücke 4 Kilometer stockender Verkehr. Nochmal die A1 Hamburg Richtung Osnabrück zwischen Bremer Kreuz und Arsten 6 Kilometer Stau. A1 Osnabrück Richtung Bremen zwischen Dreieckstur und Bremen-Arsten vor der Baustelle 4 Kilometer Stau. A7 Flensburg Richtung Hamburg. Wir haben 6 Kilometer stockenden Verkehr und zwar zwischen Dreieck Hamburg Nordwest und dem Elbtunnel. Und die A352 Hannover Nord Richtung A2, die ist nach einem Unfall gesperrt und zwar zwischen Dreieck Hannover Nord und Langenhagen-Kaltenweide. Die Sperrung noch bis morgen früh etwa 6 Uhr. NDR Info am Donnerstagmittag mit Sebastian Ottowitz. Deutschland muss sich schützen. Das gilt für den analogen Raum, aber natürlich auch für die digitale Welt. In der Politik ist dann oft von der Cybersicherheit die Rede. Der Schutz davor, dass etwa die kritische Infrastruktur oder auch Behörden zum Beispiel durch Hackerangriffe lahmgelegt werden. Dafür will der Bundesinnenminister Dobrindt von der CSU den Bundesbehörden mehr Befugnisse geben. Wir haben es eben auch schon kurz in den Nachrichten gehört. Da geht es also zum Beispiel um das Bundeskriminalamt, das Bundesamt für Sicherheit in der Informationstechnik und auch um die Bundespolizei. Das Kabinett ist dafür. Heute hat der Bundestag erstmals über die Pläne beraten. Markus Sambale hat die Diskussion im Plenum verfolgt und sagt uns erst einmal, warum es aus Sicht des Ministers diese Reform braucht.
8: Mal sind es Cybererpresser, die IT-Systeme von Firmen, Krankenhäusern oder Behörden lahmlegen und hohe Lösegelder fordern. Mal geht es um Sabotage und Spionage. Cyberangriffe verursachen in Deutschland Schäden von geschätzt 200 Milliarden Euro pro Jahr. Für Alexander Dobrindt, den Bundesinnenminister, ist es höchste Zeit, dass die Behörden mehr Kompetenzen bekommen. Das macht Dobrindt in der Debatte im Bundestag heute deutlich.
10: Wer uns zukünftig im Cyberraum angreift, der muss wissen, wir schlagen zurück und sind in der Lage, die Angreifer in ihrer Infrastruktur zu stören und zu zerstören, meine Damen und Herren.
8: Für den Innenminister reicht es nicht, allein auf Vorsorge und den besseren Schutz von IT-Systemen zu setzen. Deshalb will er, dass das Bundeskriminalamt, die Bundespolizei und das Bundesamt für Sicherheit in der Informationstechnik mehr Befugnisse bekommen, um in fremde Systeme einzudringen, um dort Daten sammeln, verändern und löschen zu können. Innenminister Dobrindt betont, deutsche Behörden dürften nur unmittelbar die Systeme der Angreifer ins Visier nehmen. Es gehe nicht um beliebige Racheaktionen auf andere IT-Systeme in einem anderen Land, aus dem ein Cyberangriff kommt. So legt Dobrindt den umstrittenen Begriff des Hackbacks aus.
10: Was wir tun, das hat mit einem Hackback beileibe überhaupt nichts zu tun.
8: Aus der Opposition im Bundestag kommen Warnungen, dass die Realität ohnehin viel komplizierter ist. Darauf weist Jeanne Dillschneider von den Grünen hin.
11: Oft ist der Angreifer gar nicht so leicht auszumachen, weil er seine Spuren gut verwischt hat. Wer da einfach zurückschlägt, der trifft im Zweifel nicht den Drahtzieher, sondern Unschuldige. Was passiert in einem solchen Fall? Wer übernimmt dann die Verantwortung?
8: Und die linken Abgeordnete Donata Vogtschmidt warnt, dass jede Cyberaktion deutscher Behörden eine Spirale weiterer Angriffe in Gang setzen könnte.
12: Die Logik von Hackbacks ist das genaue Gegenteil von Deeskalation, denn sie ersetzt die Frage, wie schützen wir uns, durch die Frage, wie schlagen wir zurück? Und wir als Linksfraktion lehnen diese Logik entschieden ab.
8: Ganz anders sieht das der AfD-Politiker Steffen Janich. Ihm gehen die Pläne der schwarz-roten Koalition nicht weit genug. Er warnt vor Schurkenstaaten, die es auf die innere Sicherheit Deutschlands abgesehen hätten.
13: Dann sollte Deutschland an dieser Stelle starten, ein gemeinsames Zeichen deutscher Souveränität senden, indem wir mit einem Vergeltungsangriff auf die IT-Struktur dieser Schurkenstaaten reagieren können.
8: Die Bundesregierung sieht im geplanten Gesetz aber genau den richtigen Weg, um Deutschland sicherer zu machen, ohne dabei zu große Risiken einzugehen. Der Koalitionspartner SPD steht grundsätzlich hinter dem Gesetz von CSU-Innenminister Dobrindt. Der SPD-Abgeordnete Daniel Baldi drängt aber darauf, ein drohendes Kompetenzwirrwarr im Gesetz zu verhindern.
14: BKA und Bundespolizei dürfen nicht über Zuständigkeiten streiten im Ernstfall. Und deshalb braucht es hier von Anfang an klare Maßstäbe und Regeln, wer wann zuständig ist.
8: Über solche Details werden die Abgeordneten in den Bundestagsausschüssen weiter beraten, bevor die neuen Befugnisse für den Kampf gegen Cyberangriffe vermutlich im Herbst beschlossen werden.
20: Aus Berlin war das Markus Sambale.
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20: Die deutsche Autofahrerin, der deutsche Autofahrer fährt im Schnitt nur knapp 40 Kilometer pro Tag. Und trotzdem sind viele Menschen skeptisch, wenn es um die Frage geht, kaufe ich ein Elektroauto oder lieber nicht. Viele glauben, die Reichweite könne nicht ausreichen. Wo kommt diese Reichweitenangst her und ist sie noch begründet? Mit diesen Fragen hat sich Silke Mehring beschäftigt und sie hat sich auch unter Autofahrerinnen und Autofahrern umgehört.
15: Ich habe mir ein E-Auto geliehen und wollte damit 250 Kilometer fahren. Es war Winter und ich musste zweimal auf dieser Strecke tanken. Das hat mich total abgeschreckt und ich werde mir jetzt erstmal kein E-Auto mehr für längere Strecken mieten.
17: Du fährst E-Auto, hast du Reichweitenangst?
28: Nein, gar kein Problem heutzutage. Also ich fahre auf die Autobahn 130, 150 km/h. Wir fahren uns so 350 bis teilweise sogar mehr Kilometer. Dann müssen wir spätestens da eine Pause machen. Die Kinder wollen was essen und dann nutzen wir die Zeit und in 20 Minuten, 25 Minuten haben wir wieder nachgeladen. Das ist gar kein Problem.
29: Bettina und Marc spiegeln das gesamte Spektrum wider. Während manche es als Stress empfinden, dass der Akku fast leer ist, haben andere Strategien entwickelt, die Reichweite des E-Autos bestmöglich zu nutzen. Der Ingenieurpsychologe Professor Thomas Franke beschäftigt sich mit dem Thema der Reichweitenangst. Er erklärt sie damit, dass sich Menschen mehr oder weniger schnell an neue Kulturtechniken, zu denen er die E-Autos zählt, anpassen. Der Stress des Neuen weiche hier aber immer mehr der Gewöhnung, sagt Franke.
2: Ich glaube, das kommt schon langsam auch in allen Bereichen an, dass es eben durch zum Beispiel sowas wie, dass mehr und mehr ihre Firmenwagen elektrisch haben, einfach viele gibt, die das auch ganz, ohne sich jetzt viel damit beschäftigen zu wollen und vielleicht auch ohne so zu den typischen Zielgruppen zu gehören, mit Elektroautos gut klarkommen. Und ich glaube, das ist ein großer Punkt, dass dort einfach sozusagen einfach ein Perspektivenwechsel auch stattfindet.
29: Rationale Gründe für Reichweitenangst gäbe es keine mehr, sagt der Experte. Mit einem E-Auto liegen zu bleiben sei die absolute Ausnahme. Und selbst wenn der Akkustand auf null runtergehe, fahre das Auto noch einige Kilometer. Das Netz der Ladesäulen sei im europäischen Ausland ausreichend, in Deutschland sowieso.
2: Es gibt überall Schnellladesäulen und auch nicht nur in Autobahnen, sondern auch wenn ich eine Strecke habe, die vielleicht stärker über Landstraße geprägt ist.
29: Der Ulmer Batterieforscher Professor Maximilian Fichtner hält die Reichweitenangst auch technisch für überholt. Moderne Batterien bieten in der Spitze bis zu 700 Kilometer Reichweite. An Schnellladesäulen können innerhalb weniger Minuten hunderte Kilometer nachgeladen werden. Apps zeigen an, wo die Ladesäulen zu finden sind.
9: Es gibt X-Apps, die halt zeigen, wo man die nächsten Ladesäulen findet. Ich würde dann halt empfehlen, auf eine App zurückzugreifen, die dann auch zeigt, ob die Ladesäule frei ist und ob sie funktionsfähig ist. Das können aber schon die meisten. Und dann ist man eigentlich auch problemlos unterwegs und kann das problemlos kalkulieren, wann man laden muss. Ja.
29: Das setzt allerdings voraus, dass man sein E-Auto gut kennt. Anfänger können schlechter einschätzen, wie lange der Akku tatsächlich hält. Und sie unterschätzen auch eher den Einfluss von Kälte und hohem Tempo auf den Batterieverbrauch.
9: Wenn dann von außen Störeinflüsse kommen, wie zum Beispiel jetzt durch schnelles Fahren, Gegenwind, dann macht sich das deutlicher bemerkbar im Verbrauch als beim Verbrenner. Also da kann dann je nachdem, wenn einer 140, 160 fährt, da kann der schon mal 30-40% geringere Reichweiten bekommen.
29: Aber auch das ist kalkulierbar, so der Experte.
26: Bleiben Sie heute Abend auf und verfolgen das letzte Gruppenspiel der deutschen Nationalmannschaft live. Eigentlich geht's ja um nichts mehr. Die DFB-Elf ist schon sicher Gruppensieger. Welche Bedeutung diese Partie trotzdem hat, das hören wir gleich von unserem Reporter in den USA. Davor der aktuelle Überblick um 13.46 Uhr mit Tarek Yusbashi.
1: Die Behörden in Venezuela haben die Zahl der Toten nach den beiden verheerenden Erdbeben weiter nach oben korrigiert. Wie die amtierende Präsidentin Rodriguez mitteilte, kamen durch die Erdstöße mehr als 160 Menschen ums Leben, Hunderte seien verletzt worden. Weiterhin ist das gesamte Ausmaß der Katastrophe noch nicht absehbar. Durch die Beben stürzten in der venezolanischen Hauptstadt Caracas Gebäude ein, darunter ein 22-stöckiges Hochhaus. Der Bundestag hat in erster Lesung über eine bessere Abwehr von Cyberangriffen debattiert. Der Gesetzentwurf von Innenminister Dobrindt sieht mehr Befugnisse für Sicherheitsbehörden vor. Der Minister sagte, Angreifer aus dem Internet müssten damit rechnen, dass Deutschland zurückschlage. Später geht es im Bundestag noch um eine Neuregelung der Organspende. Mehrere Abgeordnete werben dafür, dass künftig alle Erwachsenen grundsätzlich als Organspender gelten sollen, bis sie widersprechen. In vielen Ländern in Europa leiden die Menschen aktuell unter extremer Hitze. Allein in Spanien sterben an den Folgen seit dem Wochenende mehr als 210 Menschen, wie die Behörden mitteilten. In Frankreich kam ein Dreijähriger ums Leben, der unbemerkt von seinen Eltern in das Familienauto gelangt war, das durch die Wärme extrem aufgeheizt war. Auch Italien meldet mehrere Hitzetote. Dort hat die Regierung für morgen eine Krisensitzung einberufen. Das Wetter in Norddeutschland, viel Sonne bei 25 bis 35 Grad, an der See etwas kühler. Das war der kurze Überblick. Es geht weiter mit Sebastian Ottowitz.
26: Vielen Dank.
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26: Noch gut 8 Stunden, dann ist Anpfiff in New Jersey, Deutschland gegen Ecuador, das letzte Gruppenspiel für die DFB 11. Die Ausgangslage komfortabel. Deutschland ist ja schon sicher Gruppensieger, keine Gefahr also heute Abend, wenn um 22 Uhr angepfiffen wird, live zu verfolgen im Ersten oder auch hier bei uns auf NDR Info in der ARD Infonacht. Nur
20: Welche Bedeutung hat diese Partie überhaupt noch? Jens-Jörg Rieck aus unserem WM-Team Deutschland ist Gruppensieger. Egal, was da heute Abend passiert, wie wichtig ist das Spiel dann für die Mannschaft überhaupt?
3: Sehr wichtig. Der Bundestrainer, der ja gestern bei der Pressekonferenz übrigens mit Dennis Undorf zusammen da war, hat gesagt, dass das auf jeden Fall gewonnen werden soll. Man will im Flow bleiben, man will die Startelf weiter einspielen. Deswegen gibt es ja auch nur zwei Veränderungen, die durch Verletzungen erzwungen sind.

0: der letzten Turniere gelernt hat. Es gab im vergangenen WM-Turnier in Katar eben die Situation, dass wir dreimal im Mittelfeld komplett gewechselt haben in allen drei Gruppenspielen. Ging nicht gut aus, wie wir uns erinnern. Auch die Abwehr hat nicht in der identischen Formation gespielt. Das will er vermeiden, zumal, und das kam entscheidend hinzu, hat er gestern auch nochmal betont extra, es viele Spieler gibt, ich nenne Havertz, der im vergangenen Jahr kein Länderspiel gemacht hat, Musiala, wir wissen alle um seine schwere Verletzung hier bei diesem großen Turnier in den USA mit den Bayern, Metscher ebenfalls lange verletzt, also drei wichtige Stützen in dieser Mannschaft, die einfach Spielzeit brauchen. Und deswegen will er identisch beginnen. Es wird aber Wechsel geben, da bin ich mir sicher. Bei übrigens fantastischer Kulisse für die ecuadorianische Mannschaft, die hier 55.000 Fans, der Bundestrainer hat es gestern angesprochen, 55.000 von 80.000. Also wird ein richtiges Auswärtsspiel für die Deutschen in New Jersey, die jetzt im Moment noch schlafen. 9.30 Uhr ist erst das Frühstück durch, hier ist es ja erst 7.51 Uhr oder beziehungsweise jetzt beim Frühstück sein werden, die sich wirklich warm anziehen können, was die Unterstützung auf den Rängen in dieser Riesenarena, der größten bei dieser Weltmeisterschaft betrifft.
1: Noch ein langer Tag also für die deutsche Mannschaft, die sich dann vorbereitet auf dieses Spiel in New Jersey. Lass uns nochmal auf dass die Mannschaft an sich eingehen. Es gibt ja Klar. Nur fünf Wechsel in so einem Spiel. Also nur fünf Spieler können dann rein rotieren im Laufe der 90 Minuten. Was macht das mit dem Mannschaftsgefüge, wenn ich als Spieler aber nicht mal in einem so eher bedeutungslosen Spiel eine Chance bekomme?
0: Ja, aber ich glaube, und das war auch bei dem Jubel nach den Toren, bei vielen Situationen zu sehen, dass das schon sehr großer Teamspirit ist. Der Bundestrainer hat auch darauf abgehoben und gesagt, dass er das Gefühl hat, dass das wirklich eine Einheit ist. Richtig gesagt, es sind im Moment acht Spieler noch ohne eine Einsatzminute. Stiller, Groß, Uedraogo, Ciao, Woltemade, Bayer und natürlich die beiden Keeper, Baumann und Nübel. Auch bei Baumann gab es ja viele, die gesagt haben, na, warum spielt der denn jetzt nicht eigentlich mal, wenn das Ding bedeutungslos ist, dieses Spiel gegen Ecuador. Aber auch da gab es eine klare Antwort, weil eben in den ersten beiden Spielen, ehrlicherweise muss man sagen, eigentlich nur zwei wirkliche Schüsse auf das Tor von Neuer kamen und beide waren, wie wir wissen, drin. Da konnte er jetzt nicht so wirklich viel für. Einmal abgefälscht, so ein Abpraller noch dazu. Auch der soll einfach mal einen Härtetest haben, denn Ecuador hat eine richtig gute Mannschaft. Wir kennen Spieler wie Pacho, den Ex-Frankfurter, der spielt jetzt beim Champions-League-Sieger PSG. Wir kennen Hincapié, der ist mit Leverkusen Meister geworden, spielt jetzt bei Arsenal. Caicedo ist sicherlich der größte Star sogar, der teuerste Spieler, den Ecuador je hatte, 116 Millionen. Um den gab es vor ein paar Jahren Wettbieten. Klopp wollte den unbedingt nach Liverpool holen, der ging dann nach Chelsea. Also es ist eine gute Mannschaft, die defensiv sicherlich ihre größten Stärken hat.
1: Das ist also der heutige Gegner der Deutschen. Lass uns noch auf die anderen Spiele heute schauen. Was steckt noch in dieser WM-Nacht?
0: Ja, da gibt's natürlich noch ein paar, also es wird natürlich überstrahlt, dieser Tag aus deutscher Sicht ganz klar von diesem Spiel heute. Ansonsten haben wir natürlich das Parallelspiel, die Elfenbeinküste kann gegen Curaçao auch noch einen Sprung machen und Paraguay gegen Australien könnte spannend sein für uns dann um 4 Uhr deutscher Zeit, denn das könnte der mögliche Gegner sein. Im Moment ist ja ein super komplizierter Modus, wenn man den auseinandertrieseln will. Selbst der Bundestrainer hat gesagt, ich habe eigentlich nur 48 Stunden Zeit, Samstagabend weiß er mehr. Aber im Moment, wenn man es jetzt sagen müsste, 7.53 Uhr Ortszeit, wäre es wahrscheinlich Paraguay dann im 16. Finale in Boston.
1: Aber das kann sich dann natürlich noch ändern. Jens-Jörg Krieg war das mit Einschätzungen aus den USA. Heute Abend das letzte Gruppenspiel der Deutschen gegen Ecuador. Wie erwähnt, ab 22 Uhr live im Ersten und auch hier bei uns auf NDR Info. Und das nächste Spiel dann am Montagabend, das 16. Finale. Und wir haben es gehört, erst kurz vorher werden wir wissen, wer dann der Gegner der deutschen Mannschaft dort sein wird.
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1: Der Friedenspreis des deutschen Buchhandels geht in diesem Jahr an den französisch-britischen Juristen und Schriftsteller Philippe Sands. Das hat der Börsenverein am Vormittag in Frankfurt bekannt gegeben. Als Nachkomme von Holocaust-Überlebenden zeige Sands an der eigenen Familiengeschichte, welche Erfahrungen hinter den juristischen Begriffen des Genozids und der Verbrechen gegen die Menschlichkeit stünden, so der Stiftungsrat zur Begründung. Christoph Schäffer mit einem Porträt des Preisträgers.
3: Es ist die Erfahrung der eigenen Familie, die seine Arbeit geprägt hat. Philippe Sands kam 1960 als Sohn jüdischer Eltern in London zur Welt. Viele seiner Angehörigen wurden im Holocaust ermordet oder in die Flucht getrieben. Solche

0: Menschheitsverbrechen aufzuarbeiten. Darum geht es Philip Sands als Jurist und als Schriftsteller.
1: In the world of modern international criminal justice, all roads lead to Nuremberg and all roads lead to courtroom 600.
0: Alle Wege führen nach Nürnberg in den Gerichtssaal 600, so Philip Sands vor einigen Jahren bei einem Grußwort zum 75. Jahrestag der Nürnberger Prozesse. Hier habe die moderne internationale Strafgerichtsbarkeit begonnen, sagt er. Zwei Straftatsbestände seien hier neu beschrieben worden: Verbrechen gegen die Menschlichkeit und Genozid.
1: Crimes against humanity and genocide are about the individual and the group. And it's in this room that those two legal concepts really took off.
0: Mit der Verfolgung der Juden in Lemberg, von hier stammten Teile seiner Familie, hat sich Philip Sands auch in literarischen Reportagen beschäftigt. Und mit Tätern wie dem SS-Mann Otto Wächter, dessen Geschichte er in dem Buch Die Rattenlinie nachzeichnete. Als Jurist blieb Philip Sands nicht bei den Verbrechen der Vergangenheit, sondern beschäftigt sich bis heute intensiv mit internationalem Recht. Als Professor am University College London sowie als Gastprofessor an der Harvard Law School. Zugleich arbeitet er am Internationalen Gerichtshof in Den Haag. Als einer der wichtigsten Menschenrechtsanwälte wirkte er an bedeutenden Verfahren des internationalen Rechts mit, etwa im Konflikt zwischen Georgien und Russland oder auch im Streit um die israelische Besetzung des Westjordanlandes. Sands vertrat dazu vor Gericht eine klare Position. Wir drängen den Gerichtshof, Israels 56-jährige Besatzung für gesetzwidrig zu erklären. Israel ist verpflichtet, seine Präsenz auf dem Territorium von Palästina so schnell wie möglich zu beenden. Gleichzeitig will Philip Sands das internationale Recht weiterentwickeln und den Begriff des Ökozids einführen. Massive Umweltzerstörung soll so völkerrechtlich als Verbrechen geahndet werden können. Philip Sands in seinem Grußwort zum Jahrestag der Nürnberger Prozesse.
1: Back in 1945, the protection of the environment.
0: Damals, 1945, haben wir nicht an den Schutz der Umwelt gedacht. Heute ist das anders. Umweltschutz ist eine extrem schwierige Herausforderung. Es geht um den Klimawandel, den Verlust der Biodiversität und andere internationale Bedrohungen der Ökosysteme inklusive der Ozeane. Warum also nicht über einen neuen Straftatbestand nachdenken, den Ökozid? Die massive Zerstörung der Umwelt, sei es rücksichtslos oder vorsätzlich. Am 11. Oktober, dem Sonntag am Ende der Frankfurter Buchmesse, wird Philip Sands den Friedenspreis des deutschen Buchhandels in der Frankfurter Paulskirche entgegennehmen.
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3: Die italienische Zeitung La Repubblica befasst sich mit dem Treffen der sogenannten E5-Gruppe. Bundeskanzler Merz hatte die Staats- und Regierungschefs von Frankreich, Großbritannien, Italien und Polen nach Berlin eingeladen.
4: Nach den Gesprächen ist klar, dass es Friedrich Merz gelungen ist, alle Anstrengungen auf die Geschlossenheit der Europäer vor dem NATO-Gipfel in Ankara zu konzentrieren. Die gemeinsam formulierte Botschaft spricht von einer festen Entschlossenheit, ein stärkeres Europa innerhalb einer stärkeren NATO aufzubauen. Doch Russland und die Ukraine können unmöglich ausgeklammert werden. Wie der scheidende britische Premierminister Starmer betont, ist dies ein wirklich wichtiger Moment, um den Druck auf Russland zu erhöhen.
3: Druck auf Russland mit dem mittlerweile leicht verschobenen Kräfteverhältnis im russischen Angriffskrieg in der Ukraine beschäftigt sich die Irish Times aus Irland.
4: Obwohl eine langfristig tragfähige Lösung bislang nicht in Sicht ist, könnte die Veränderung des Kräfteverhältnisses vor Ort immerhin die Aushandlung einer anhaltenden Waffenruhe ermöglichen. Selenskis jüngster Brief an Kreml-Chef Putin markiert einen bemerkenswerten Wandel in Kiews Denken über die Beendigung der Feindseligkeiten, wenn nicht gar hinsichtlich der Möglichkeit eines dauerhaften Friedens. Russland steht einer Beteiligung der EU an den Verhandlungen weiterhin ambivalent, ja sogar feindselig gegenüber. Doch angesichts der Unterstützung für die Verteidigungsanstrengungen sowie den Wiederaufbau der Ukraine und nun auch die offiziellen EU-Beitrittsverhandlungen hat Europa ein direktes Interesse daran.
3: Auszüge aus den Kommentaren der internationalen Presse. Heute hat sie Emily Seidel zusammengestellt.
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5: um 14 Uhr mit Tarek Yusbashi. Nach den beiden schweren Erdbeben in Venezuela ist weiter unklar, wie viele Menschen ums Leben gekommen oder verletzt worden sind. Die amtierende Präsidentin Rodriguez nannte zuletzt mindestens 164 Tote und mehr als 970 Verletzte. Helfer suchen unter den Trümmern nach Überlebenden. Aus Mexiko-Stadt Christian Haug.
6: Bisher gäbe es aus den besonders betroffenen Gebieten noch gar keine Opferzahlen, so die Regierung. Auf einer von der venezolanischen Opposition eingerichteten Website wurden mehr als 6.600 Menschen als vermisst gemeldet. Die Suche nach den Vermissten und die Hilfe für die Verletzten habe jetzt oberste Priorität, sagte Übergangspräsidentin Delcy Rodriguez. Die Regierung hat den Ausnahmezustand erklärt. Das Beben war mit 7,5 das stärkste in Venezuela seit mehr als 100 Jahren. Nach einer Modellrechnung der US-Erdbebenwarte könnte die Zahl der Toten auf mehr als 10.000 steigen. Inzwischen hat auch die Bundeswehr ihre Hilfe angeboten. Man könne bis zu 6 Transportflugzeuge vom Typ A400M bereitstellen, um Personal und Hilfsgüter, etwa des Technischen Hilfswerks und des Deutschen Roten Kreuzes, zu befördern, teilte das Verteidigungsministerium mit.
5: Die Regierungschefs und Chefinnen der Bundesländer treffen sich heute in Berlin. Sie beraten erst unter sich, später dann mit Bundeskanzler Merz. Im Mittelpunkt stehen die Bund-Länder-Finanzen und wie die Kommunen stärker entlastet werden können. Aus Berlin Jakob Mayer.
7: Der Vorsitzende der Ministerpräsidentenkonferenz, Gordon Schnieder aus Rheinland-Pfalz, ist zuversichtlich. Er sei fest davon überzeugt und guter Dinge, dass Länder und Bund zu Lösungen kommen, um den Kommunen finanziell beizustehen, sagte der CDU-Politiker zum Auftakt. Die Länder verlangen, dass der Bund für Gesetze, die er beschließt, die aber Städte, Landkreise und Gemeinden belasten, finanziell einsteht. Etwa bei Regelungen zum Unterhaltsvorschuss, zur Jugendhilfe und zur Eingliederungshilfe für Menschen mit Behinderung. Niedersachsens Regierungschef Olaf Lies von der SPD, der Co-Vorsitzende, fordert Klarheit, damit sich der Bund gut überlege, ob er Gesetze wirklich macht, die mit Zahlungen für die Kommunen verbunden sind. Auf dem Tisch liegt der Vorschlag, dass der Bund künftig bei Gesetzen, die er selbst auf den Weg bringt, 3/4 der Kosten übernimmt, die Länder 1/4. Aber das geht einigen Ministerpräsidentinnen und Präsidenten nicht weit genug.
5: Die EU-Mitgliedstaaten haben abschließend grünes Licht für das Handelsabkommen mit den Vereinigten Staaten gegeben. Es war im vergangenen Jahr ausgehandelt worden. Das Abkommen kann somit vor dem Ablauf der von US-Präsident Trump gesetzten Frist am 4. Juli in Kraft treten. In Schleswig-Holstein gelten ab Juli neue Regeln für Katzenhalter. Die Landesregierung will damit verhindern, dass sich freilebende Katzen unkontrolliert vermehren und dass es weniger notleidende Straßenkatzen gibt. Aus Kiel, Stefan Böhnke.
8: Wer seine Katze in Schleswig-Holstein frei draußen laufen lässt, muss sie künftig kastrieren, kennzeichnen und registrieren lassen. Für bereits gehaltene Freigängerkatzen gilt eine Übergangsfrist von 6 Monaten. Katzen, die die Wohnung oder das Haus nicht verlassen, sind von den Regeln nicht betroffen. Ziel sei es, die Zahl freilebender Katzen zu begrenzen. Wenn aufgegriffene Katzen nicht registriert sind, dürfen Behörden Kastration, Kennzeichnung und Registrierung veranlassen. Die Kosten müssen die Halter tragen. Bestehende Kastrationsaktionen für herrenlose Katzen sollen weiterhin unterstützt werden.
5: Der Friedenspreis des deutschen Buchhandels geht in diesem Jahr an den französisch-britischen Juristen und Schriftsteller Philippe Sands. Das hat der Börsenverein des deutschen Buchhandels bekannt gegeben. Die Auszeichnung ist mit 25.000 Euro dotiert. Aus Frankfurt am Main, Christoph Schäffer.
0: Sands wurde 1960 in London geboren, ist Professor für internationales Recht und arbeitet auch am Internationalen Gerichtshof in Den Haag. Als Jurist engagierte er sich unter anderem im Konflikt zwischen Georgien und Russland oder im Streit um die israelische Besetzung des Westjordanlands. Gleichzeitig schrieb Sands Sachbücher zwischen Erzählung und Reportage, unter anderem zur Verfolgung von Juden in Lemberg oder zur Geschichte eines SS-Offiziers. Als Nachkomme von Holocaust-Überlebenden zeige Philip Sands an der eigenen Familiengeschichte, welche Erfahrungen hinter den juristischen Begriffen des Genozids und der Verbrechen gegen die Menschlichkeit stünden, so der Stiftungsrat zur Begründung. Sands sei weit mehr als ein Chronist völkerrechtlicher Missstände und Verbrechen, ein engagierter Autor und Humanist, der trotz wachsender Widerstände unermüdlich für Menschenrechte eintrete.
5: Das waren die Nachrichten.
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9: Hochsommer in Norddeutschland, 25 bis 35 Grad, das sind die Höchstwerte heute. An der See ist es ein bisschen kühler. Auch morgen viel Sonne, bei Höchstwerten dann bis 38 Grad. Und auch der Sonnabend bringt viel Sonne und hohe Temperaturen, 26 bis 39 Grad.
3: Erst am späteren Nachmittag ziehen dann einzelne, aber dafür kräftige Schauer und Gewitter auf. 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Stau oder stockender Verkehr jetzt ab 3 Kilometern. A1 Lübeck Richtung Hamburg, zwischen Hamburg-Billstedt und Norderelbbrücke, 4 Kilometer stockender Verkehr. Die A1 Hamburg Richtung Osnabrück, zwischen Bremerkreuz und Arsten, 6 Kilometer Stau. In der Gegenrichtung A1 Osnabrück Richtung Bremen, zwischen Dreieck Stur und Bremen-Arsten, 4 Kilometer Stau, und zwar vor der Baustelle. Weiter auf der A7 Flensburg Richtung Hamburg, zwischen Dreieck Hamburg-Nordwest und dem Elbtunnel, stockender Verkehr auf 6 Kilometern. A24 Hamburg Richtung Berlin, zwischen Rheinbeek und Schwarzenbeek-Grande, 4 Kilometer Stau, da brauchen Sie eine knappe halbe Stunde länger. Die A352 Hannover Nord Richtung A2 ist zwischen Dreieck Hannover Nord und Langenhagen-Kaltenweide nach einem Unfall gesperrt, dauert noch bis morgen früh ungefähr 6 Uhr. Und dann doch noch mal eine Meldung von der A7 Hannover Richtung Kassel, zwischen Laatzen und Hildesheim-Drispenstedt. 6 Kilometer Stau. NDR Info um 6:02 mit Sebastian Ottowitz. Der Iran ist Dauerthema bei uns hier auf NDR Info, auch in den Nachrichten weltweit. Klar, wegen des Krieges und gerade auch in den vergangenen Tagen wegen der Friedensgespräche mit den USA. Ganz sicher wird der Iran auch noch länger eines der Hauptthemen bleiben. Zu groß sind die Auswirkungen dieses Konflikts. In den kommenden 20 Minuten wollen wir jetzt aber mal einen Einblick in das Land bekommen, in den Iran, in 11KM, dem Tagesschau-Podcast.
10: Der Ölpreis, die Straße von Hormus, Verhandlungen in der Schweiz. Über die Lage im Iran wird total viel berichtet. Aber wie geht's bei all dem eigentlich den Menschen, die das alles betrifft? Wir schauen heute nicht zum Verhandlungstisch, wo der Iran und die USA über ein Ende des Krieges und der Sanktionen diskutieren, sondern zu den Menschen im Iran. Mit Katharina Willinger. Sie ist Korrespondentin und leitet das ARD-Studio in Istanbul. Von dort aus berichtet sie auch über den Iran. Und Katharina erzählt uns, wie viel Hoffnung auf einen Regimewechsel dort nach wochenlangem Krieg überhaupt noch übrig ist. Ihr hört 11KM, der Tagesschau-Podcast. Ein Thema in aller Tiefe. Mein Name ist Elina Kuh. Hallo Katharina, schön, dass du wieder bei uns bist.
11: Hallo Elena, danke für die Einladung.
10: Wir haben ja zuletzt im Februar miteinander gesprochen. Damals warst du gerade relativ frisch zurück von deiner letzten Iran-Reise und hast erzählt, dass du mit Menschen gesprochen hattest, die teilweise ja richtiggehend auch so ein bisschen gehofft hatten, dass es vielleicht zu einem Militärschlag der USA kommt, weil sie eben so verzweifelt waren. Du hast erzählt von einer Frau, die sich geradezu gewünscht hat, dass es Krieg geben könnte. Wie geht's dieser Frau jetzt? Bist du mit der noch im Kontakt?
11: Ja, ich bin tatsächlich noch mit ihr im Kontakt. Und ja, sie war eine von vielen, die so verzweifelt waren. Die war selbst auf den Protesten, hat sehr viel schlimmes Zeug damit erlebt, hat mir damals ja auch erzählt von Scharfschützen, die in die Menge gefeuert haben und die dann gesagt hat, ich sehe das als einzigen Ausweg. Ein Krieg, der dieses Regime sehr, sehr schwächt oder vielleicht auch stürzt, obwohl ich nie eine Befürworterin von Krieg war. Das war die Aussage damals.
12: Die Lage in Nahost eskaliert erneut. Israel und die USA greifen den Iran an. Nach Angaben von Israels Premier Netanyahu haben beide Staaten eine Operation gestartet, um die existenzielle Bedrohung durch das Terrorregime im Iran zu beseitigen.
11: Während des Kriegs habe ich sie selten erreichen können, weil das Internet ja fast komplett abgeschaltet war. Und das erste Mal, dass wir wieder länger sprechen konnten, war dann Mitte April. Waffenruhe war eingekehrt und da hat sie mir per Sprachnachricht, nicht irritiert sein, wir haben die verzerrt, um sie zu schützen, Folgendes gesagt. Ihre größte Sorge ist es, dass der Krieg wieder beginnt. Sie erträgt es nicht mehr, mitten in der Nacht, am Abend, am Morgen die Geräusche zu hören von Kampfjets, von Explosionen. Und sie kann sich nicht mehr vorstellen, wieder in diese Zeit zurückzukehren, also in die Zeit des Krieges. Also da hat über die Zeit des Krieges tatsächlich bei ihr nochmal eine Veränderung stattgefunden, eine Ernüchterung vielleicht, muss man auch sagen, dass das, was Donald Trump ja vielen Menschen im Iran im Januar versprochen hatte, Help is on its way, und was man als Beobachter von außen natürlich jetzt als naiv bezeichnen kann, dass sie das geglaubt haben, aber aus ihrer Verzweiflung heraus dann vielleicht doch nachvollziehbar. Und das haben dann viele Iranerinnen und Iraner spätestens jetzt, aber auch schon damals im April gemerkt, dass das eben nicht der Fall und nicht das Ziel ist.
10: Lass uns noch einmal ganz kurz aufdröseln, was im Iran in diesem Jahr alles so passiert ist. Zum Jahresanfang gab es ja große Demonstrationen gegen das Regime. Zehntausende sind da auf die Straßen gegangen und dann hat das Regime zurückgeschlagen. Es gab Massaker. Und du hast es eben schon erwähnt, damals hat US-Präsident Donald Trump gesagt, Help is on the way. Und dann, einige Wochen später, haben die USA und Israel den Iran angegriffen. Was ist jetzt von dieser Protestwelle von Anfang des Jahres im Iran übrig geblieben?
11: Also auf den Straßen so gut wie nichts mehr, denn da liegt eben ein langer, langer Krieg dazwischen, eine Waffenruhe, die offiziell herrscht, aber auch sehr fragil ist. Das heißt, du musst dir vorstellen, diese Menschen, die ja ohnehin sehr geschockt waren über das, was im Januar passiert ist, in der Dimension der Brutalität, mit der das Regime vorgegangen ist, den saßen diese Proteste und die vielen, vielen Toten in den Knochen. Dann begann fast nahtlos, also wirklich nur mit wenigen Wochen Pause, der Krieg mit auch sehr heftigen Angriffen, vor allen Dingen natürlich in großen Städten wie Teheran. Und gleichzeitig funktionierte zu dem Zeitpunkt der innere Repressionsapparat weiter sehr, sehr gut. Das heißt, es gab weiterhin Festnahmen, Verhaftungen, nicht nur von Menschen, die sich an den Protesten beteiligt hatten, sondern dann auch Menschen, denen das Regime nun vorwerfen konnte, für das Ausland zu arbeiten, für die USA, für Israel. Also das haben die sozusagen auch genutzt. Und das heißt, es war für die Menschen in dieser Situation so gut wie gar nicht möglich, noch auf die Straße zu gehen und zu protestieren. Zum einen aufgrund der Kriegsgefahr, zum anderen eben, weil sie dann vermutlich sofort festgenommen worden wären und als Agent, als Spion für Israel oder für die USA abgestempelt worden wären.
10: Du warst ja das letzte Mal im Februar im Iran und im Moment sind Reisen in das Land kaum möglich. Wie genau arbeitest du unter diesen Bedingungen, um die Geschichten dieser Menschen zu erzählen?
11: Genau, richtig. Ich könnte nicht einfach rein und wieder raus. Ich müsste meinen Pass an die Behörden abgeben, an die Polizei und hätte überhaupt kein Datum in Sicht. Kriege ich den in 3 Tagen, in 7 Tagen? Das heißt, wir behelfen uns momentan viel mit unseren Kontakten im Land und zum Glück unseren MitarbeiterInnen, die auch noch vor Ort sind und auch noch arbeiten und unter schwersten Bedingungen arbeiten. Also nicht nur, dass sie ja ständig diesem Druck der Behörden ausgesetzt sind. Gleichzeitig bringen sie ja auch mit ihrer Arbeit unter Umständen Interviewpartner in Gefahr. Also das ist immer eine Gratwanderung. Manches funktioniert quasi nur noch über den Austausch, über Messenger-Dienste wie Signal. Also teilweise bin ich auch direkt mit Leuten in Kontakt und unsere anderen Korrespondenten hier in Istanbul auch. Teilweise erledigen Interviews oder Drehs unser Team vor Ort. Für Fernsehen ist es besonders schwierig, wie du dir vorstellen kannst, weil eine Kamera und ein Team natürlich sofort auffällt.
10: Und die Interviewpartner auch sichtbar werden. Ne?
11: Und die Interviewpartner auch sichtbar werden. Das heißt, auch da haben wir eigentlich nicht erst seit dem Krieg, schon seit 2-3 Jahren auch umgestellt und manchmal dreht man dann einfach mit dem Handy, einfach um nicht aufzufallen in Checkpoints mit Milizen. Also die Arbeitsbedingungen haben sich extrem verschärft für unser Team vor Ort in den letzten 2-3 Jahren, würde ich sagen. Aber jetzt in dieser Kriegssituation nochmal extrem. Und wir haben ja im Februar gesprochen und da war es ja auch schon so. Ich habe da teilweise nur Gesprächspartner ohne Kamera, ohne Telefon zum Teil getroffen, um sie nicht in Gefahr zu bringen. Das ist ein Riesenthema unserer Arbeit. Trotzdem haben wir Gott sei Dank, dadurch, dass die ARD natürlich dauerhaft im Iran ist, viele Kontakte. Und jetzt gerade, wo das Internet wieder funktioniert, können wir auch viel besser wieder auf verschiedene Kontakte zurückgreifen. Es war ja während des Krieges und auch während der Proteste vom Regime fast komplett abgeschaltet. Da haben wir zum Teil auch unsere Mitarbeiter manchmal gar nicht mehr erreicht. Also ich erinnere mich an Tage, wo wir wirklich 4-5 Tage gar nichts von unseren Mitarbeitern gehört haben. Das war richtig krass. Jetzt gerade funktioniert's, aber es ist sehr mühsam. Sprachnachrichten sind dann oft sehr kritische Nachrichten, wo die Menschen eben viele Dinge sagen, die sie vor der Kamera so nicht sagen würden, die wir dann trotzdem aber verfremden, weil die Gefahr eben ist, dass gerade wenn jetzt in Kriegszeiten Kritik geäußert wird am Regime, dass diese Menschen einfach Gefahr laufen, ja, da bestraft zu werden.
10: Wie waren denn eigentlich diese ganzen Wochen des Krieges für die Menschen? Wie kann man sich das so vorstellen? War das wie in der Ukraine, es gibt Luftalarm und die Menschen laufen in den Luftschutzbunker?
11: Also es gibt keinen Luftalarm und es gibt auch keine Luftschutzbunker. Also du hast keine Vorwarnung und du hast maximal die Möglichkeit, die dir in deinem privaten Umfeld zur Verfügung stehen, in den Keller zu gehen beispielsweise. Das heißt, die Bedingungen für die Menschen, die waren natürlich nochmal ungleich schwieriger. Teheran wurde ja auch massiv angegriffen durch die USA und Israel. Und es gab viele Menschen, die Teheran deswegen verlassen haben. Aber mein Eindruck war, dass mehr Menschen als im vergangenen Jahr, es gab ja diesen 12-Tage-Krieg im Juni 2025, wo ich von sehr, sehr vielen meiner Quellen gehört habe, dass sie Teheran verlassen haben. Jetzt hatte ich das Gefühl, es sind mehr Leute in der Stadt geblieben. Mit auch ein bisschen diesem Ohnmachtsgefühl, dass man gar nicht weiß, wo man hin soll oder wann das Ganze endet. Und auch, weil sich diese wirtschaftliche Situation in diesem Jahr nochmal massiv zugespitzt hat, dass die Leute einfach gesagt haben, wir können gar nicht länger als eine Woche irgendwo hin. Wir können es uns gar nicht leisten. Also wir haben dann auch während diesen Wochen des Krieges immer wieder bei Menschen zu Hause gedreht. Und was wir oft gehört haben, ist psychologische Probleme, Depressionen. Viele Menschen haben Medikamente genommen, haben Schlafstörungen. Das ist ja alles etwas, was nicht nur durch diese Wochen des Krieges jetzt einfach so entstanden sind, sondern ein Prozess, der sich ja sehr, sehr lange aufgebaut hat in einem Land, das in der Krise ist, wirtschaftlich gesehen, dessen Bevölkerung in immer kleineren Abständen auf die Straße geht, um gegen das Regime zu protestieren. Dann zwei Kriege in weniger als einem Jahr, die Proteste im Januar. Und das ist etwas, was sich natürlich manchmal auch schwer erzählen lässt, aber das hat man in der Art, wie die Menschen reden, immer gemerkt, dass viele gesagt haben, sie haben keine Hoffnung mehr. Sie sehen kein Licht am Ende des Tunnels. Das ist was, was sehr oft fiel, diese Formulierung oder Ähnliches. Und das ist einfach sehr, sehr belastend für viele war.
10: Es steht ja so ein bisschen so eine Zahl im Raum, die auch die iranische Regierung so bekannt gegeben hat, von 3.500 Todesfällen im Zuge des Krieges. Und im Kriegsjargon ist dann ja auch immer die Rede von auch Frauen und Kinder, so auch hier.
11: Ja.
10: Hast du einen Überblick dazu oder kannst du etwas dazu sagen, wie viele Menschen aus der Zivilbevölkerung getroffen wurden?
11: Also bei diesen offiziellen Zahlen des iranischen Regimes muss man natürlich sehr vorsichtig sein. Was wir machen hier im Studio, das haben wir schon beim 12-Tage-Krieg gemacht und das haben wir jetzt auch so beibehalten. Wir orientieren uns bei diesen Zahlen gerne an Menschenrechtsorganisationen, die auch sehr akribisch beispielsweise die vielen Todesopfer während der Proteste festgehalten haben im Januar. Die also kein Motiv in dem Sinne haben, Zahlen zu verfälschen. Sie haben die Verbrechen des Regimes dokumentiert und sie dokumentieren jetzt eben auch zivile Opfer im Zuge des Krieges. Und es gibt verschiedene Organisationen, verschiedene Messungen und man geht auch da bei einer niedrig angesetzten Zahl von mindestens 2000, eher 3000 Toten oder vielleicht sogar mehr aus im zivilen Bereich. Aber eines der Ziele war ja erstmal, das Regime zu schwächen zumindest. Wir reden jetzt gar nicht von Regimesturz, aber das Regime zu schwächen, zu treffen. Und dadurch, dass sich eben diese, ob das jetzt eine Waffenfabrik ist, ob das jetzt eben Einheiten der Revolutionsgarde sind, dass die sich in den Städten befinden, wurden natürlich zwangsläufig auch die Menschen in Mitleidenschaft gezogen. Und besonders tragisch, also jeder Verlust eines Menschenlebens ist tragisch, aber wenn wir jetzt gerade im Kontext der Proteste nochmal sprechen, ist das ja auch besonders tragisch, dass diese Menschen, die sich ja auch teilweise im Januar so zur Wehr gesetzt haben, um auf die Straße zu gehen, dass sie natürlich jetzt genauso diese Opfer des Krieges auch waren, wie alle anderen.
10: Der Auslöser für die Proteste Anfang des Jahres war ja die schlechte wirtschaftliche Lage. Inwiefern hat sich die jetzt im Zuge des Krieges noch mal mehr verschlechtert?
11: Viele haben gesagt, sie können sich einfache Sachen nicht mehr leisten. Und jetzt ist der Iran, ich glaube, das ist auch immer wichtig zu betonen, ist ja ein Land, das sehr reich an Ressourcen ist, vor allen Dingen Öl und Gas. Das heißt, es ist kein Land, dessen Bevölkerung grundsätzlich unter einer Hungersnot oder unter irgendwelchen Dingen leiden müsste, die Armut ausmachen. Es gab im Iran lange, lange eine stabile Mittelschicht. Die ist seit Jahren kontinuierlich abgebaut worden, zerstört worden. Und diese Menschen, die vielleicht auch ehemals die Mittelschicht dargestellt haben, die haben das jetzt kontinuierlich über die letzten 2-3 Jahre immer mehr zu spüren bekommen, was sie alles nicht mehr machen können, was sie verkaufen müssen, was sie nicht mehr tun können, was sie nicht mehr kaufen können. Und klar, brauchen wir nicht drüber reden. Denjenigen, denen es vor dem Krieg schon schlecht ging, die Unterschicht, bei denen ging es teilweise ums pure Überleben. Und das hat den Alltag der Menschen bestimmt. Die Preise sind über die Wochen im Krieg nochmal weiter gestiegen. Das hat auch damit zu tun, dass der Rial, das ist die Währung im Iran, die war zwischenzeitlich während des Krieges die schwächste Währung der Welt. Also komplett wertlos geworden. Und dass sich natürlich bestimmte Sachen am Devisenpreis, also wie ist der Umrechnungskurs zum Dollar, zum Euro auch orientieren. Und das sind eben Sachen wie Grundnahrungsmittel. Im Iran beispielsweise Reis. Ein klassisches Grundnahrungsmittel isst man mit fast jedem persischen Gericht. Und das, selbst der Reispreis, und Reis ist ein Inlandsprodukt, das im Iran selbst hergestellt wird, war dann eben, als ich das letzte Mal dort war, ums Dreifache gestiegen. Jetzt gerade haben viele Menschen schon gesagt, dass der Effekt zu sehen ist, dass Preise zum Teil auch wieder fallen. Das liegt eben daran, dass jetzt durch diese Verhandlungen der Rial sozusagen gestärkt wurde im Vergleich zum Dollar oder zum Euro. Und dass da vielleicht auch so ein bisschen die Hoffnung bei einigen, die um die Existenz einfach kämpfen, verbunden ist, dass sie da jetzt mal kurzzeitig ein bisschen eine Atempause erleben können.
10: Bei den Verhandlungen zwischen den USA und dem Iran jetzt gerade ist die Wirtschaft ein sehr großes Thema. Die USA haben schon erste Ausnahmegenehmigungen erteilt für den Export von Rohöl zum Beispiel. Wie viel Hoffnung gibt's da gerade im Iran, dass die Lage ja jetzt wieder besser werden könnte? Du hast ja schon gesagt, die Preise haben sich jetzt gerade schon wieder etwas beruhigt. Ja, mit wie viel Hoffnung blicken die Menschen auf diese Verhandlungen?
11: Auch da würde ich sagen, gibt es unterschiedliche Meinungen. Es gibt, ich fange mal mit der Meinung an, der Menschen, die so ein bisschen realpolitischer agieren, die sagen, okay, es ist völlig ausgeschlossen, dass wir dieses Regime hier losbekommen. Selbst das mächtigste Land der Welt hat es nicht geschafft in dem Sinne. Jetzt müssen wir auf uns blicken, was wird sich für uns jetzt bessern? Es gibt also Menschen, die sagen, wenn Sanktionen beispielsweise fallen, dann erhofft man sich, dass man eben wieder Geschäfte mit dem Ausland machen kann. Sanktionen heißt, du musst dir vorstellen, dass beispielsweise, ist ein Beispiel von ganz vielen, aber ein sehr wichtiges, das IBAN-System, das internationale System des Zahlungsverkehrs, ist ja komplett vom Iran abgeschnitten worden vor vielen, vielen Jahren durch die Sanktionen. Das heißt, du kannst aus dem Iran heraus keine Auslandsüberweisung tätigen oder aus einem Land wie jetzt Deutschland, Türkei, keine Überweisung in dem Sinne auf eine iranische Bank ins Land. Das heißt, du musst, wenn du in den Iran fährst, viel Geld mitnehmen und die Menschen müssen sich immer teure Umwege suchen. Wenn du wirklich was überweisen willst auf ein europäisches Konto, musst du irgendeinen Umweg gehen über ein Land, das bereit ist, Sanktionen zu umgehen, über dessen Banken oder über Privatpersonen. Das kostet natürlich immer Kommission, also viel Geld. So, das ist das eine. Und dann gibt's auch Menschen, die sagen, die sehen eigentlich nur, dass das Regime dadurch gestärkt wird. Sie glauben, dass Sanktionserleichterungen oder die Möglichkeit, Rohöl jetzt wieder zu exportieren, dass das nur das Regime stärkt, dass das Regime sich die Taschen voll machen kann, um dann wiederum die zerstörten Munitionsfabriken oder Waffenfabriken wieder aufzubauen, also wieder auf die Beine zu kommen, um die eigene Macht auch noch weiter zu festigen. Und dann, das finde ich ganz interessant, habe ich einen sehr spannenden Artikel gelesen in der Zeit von einem iranischen Journalisten, der selbst aus politischen Gründen aus dem Land geflohen ist vor vielen Jahren und in Deutschland lebt. Omid Rezoi heißt er, und der hat einen interessanten Blickwinkel nochmal reingebracht. Der hat gesagt, es kann auch für viele Menschen im Iran eine Chance sein. Ja, die Gefahr ist sehr, sehr groß, dass das Regime gestärkt wird, aber es kann trotzdem auch eine Parallelstärkung stattfinden der Zivilgesellschaft, nämlich der politischen Opposition, die ja in den letzten Jahren so damit beschäftigt war, den Überlebenskampf zu führen in wirtschaftlicher Hinsicht, dass man sich politisch überhaupt nicht sammeln konnte. Politisch konnte nichts entstehen. NGOs wurden geschlossen oder hatten kein Geld mehr. Frauenvereine, die sich wirklich sehr vehement, auch teilweise sehr mutig gegen das Regime gestellt hatten, konnten ihre Arbeit nicht mehr fortführen, zum Teil auch aus wirtschaftlichen Gründen, natürlich auch hauptsächlich aufgrund der Repression des Staates. Aber ich würde behaupten, die iranische Zivilbevölkerung, vor allem die Frauen, die sind so mutig und stark genug, dass sie sich trotz der 20. Repressalie immer noch widersetzen. Aber wenn du einfach nicht mehr kannst, weil du auch wirtschaftlich komplett ausgeblutet bist, das ist eine andere Frage. Also diesen Blickwinkel, den gibt's auch.
10: Ganz am Anfang hat Donald Trump ja auch noch gesagt, sie wollen jetzt auch die Möglichkeit geben für einen Regime-Change. Jetzt aber sitzen Vertreter eben dieses Regimes mit den USA am Verhandlungstisch. Wie schätzt du das ein? Wie stark ist das iranische Regime aktuell?
11: Also auch nochmal zu dieser Äußerung von Donald Trump. Er ändert ja seine Aussagen sowieso fast minütlich, aber er hat auch in der vergangenen Woche rund um den G7-Gipfel immer wieder davon gesprochen. Erst Regime Change sei ja gar nicht sein Ansinn gewesen, denn er hätte sich das nochmal angeschaut und Regime Change von außen würden ja eigentlich in der Geschichte nie funktioniert haben. Und gleichzeitig spricht er aber rund um die Verhandlungen und auch während G7 immer wieder davon, dass ja jetzt das dritte Regime an der Macht sei. Und mit dritten Regime meint er vermutlich Mujtaba Khamenei und die Leute, die den Iran jetzt regieren. Und der Anführer trägt immer noch den gleichen Nachnamen wie sein Vorgänger, sein Vater. Und viele Köpfe sind immer noch die gleichen. Das heißt, die Menschen im Iran hatten sowieso nicht die Möglichkeit, zwischen Protest, wirtschaftlichen Sorgen und Krieg auch noch ein Regime zu stürzen, das schwer bewaffnet ist, eine eigene Armee besitzt. Es gibt ja neben der klassischen Armee noch die Revolutionsgarde, die die Elite sozusagen an der Macht hält. Sich da irgendwie zur Wehr zu setzen, das war komplett unmöglich, muss man eigentlich sagen. Und es gab eine Art Machtverlagerung nochmal hin zur Revolutionsgarde, die ja ohnehin schon dafür geschaffen wurde, das Regime an der Macht zu halten. Also man sieht das jetzt auch bei den Verhandlungen ganz schön. Die werden angeführt vom Parlamentspräsidenten im Iran. Der heißt Ghalibaf, ist ein ehemaliger General bei der Revolutionsgarde gewesen, hat auch jetzt noch enge Beziehungen zur Revolutionsgarde. Und er ist Verhandlungsführer bei den jetzigen Verhandlungen beispielsweise. Also von Regimesturz oder auch einer Veränderung oder moderateren Kräften, da kann man zum jetzigen Zeitpunkt eigentlich nicht von ausgehen.
10: Am Anfang der Folge haben wir ja von Menschen gesprochen, die so verzweifelt waren, dass sie sogar auf Krieg gehofft haben. Und jetzt gab es den Krieg. Das Regime ist aber immer noch an der Macht, sitzt am Verhandlungstisch. Ich stelle mir vor, dass das für viele Menschen im Iran zu totaler Resignation führen muss.
11: Du hast es richtig formuliert. Ich glaube, man muss sehr, sehr verzweifelt sein, wenn die letzte Hoffnung auf Verbesserung ein Krieg ist. Aber es waren eben viele Menschen im Iran, gerade in diesem Monat Januar, Februar, so verzweifelt. Jetzt zu sehen, dass, und jetzt rede ich nicht mal nur von der Option Krieg, dass es dem mächtigsten Land der Welt nicht gelungen ist, das Regime zu schwächen, geschweige denn zu stürzen, hat mit Sicherheit bei vielen dazu geführt, dass sie sich denken, ja, das war für viele ja die letzte Option. Jetzt ist auch die weg. Was soll sich denn in unserem Leben jemals ändern? Ich habe auch davon gehört, dass Generationen sagen, okay, in meiner Generation wird es diesen Wechsel jetzt einfach nicht mehr geben. Vielleicht erlebt die Nachfolgegeneration den Wechsel noch. Also diese Resignation ist schon in der Gesellschaft zu spüren und ist da. Aber es gab und gibt auch in der iranischen Zivilbevölkerung seit Jahren Menschen, die trotz Rückschlägen im Land immer wieder sagen, Wandel kommt irgendwann aus dem Inneren heraus. Und wenn man sich die iranische Zivilgesellschaft anschaut und die klugen Köpfe und die Personen, die Widerstand leisten, die es ja gibt, die trotz einer islamischen Republik, die seit 47 Jahren existiert, entstanden sind, dann muss man ja sagen, die sind wahnsinnig widerstandsfähig und zäh. Und trotz aller Rückschläge gehen sie immer wieder auf die Straßen. Und trotz der Hinrichtungen, der Repressalien, der Verhaftungen sind sie immer noch aktiv und äußern sich trotz der Gefahren. Oder sie werden immer wieder ins Gefängnis gesteckt und kommen dann vielleicht erst nach 12 Jahren wieder frei. Solche Menschen gibt es ja im Land auch. Also ich kann nicht sagen, dass alle Menschen im Land die Hoffnung verloren haben. Aber ich glaube, dass die meisten Menschen im Iran, wie überall auf der Welt, erstmal wollen, dass für sie jetzt mal Ruhe und Frieden einkehrt. Frieden sowohl vom Krieg mit Amerika und Israel, aber auch Frieden von diesem Regime, dass man einfach mal wieder durchatmen kann und sich selber sammeln kann. Und das wird diesen Menschen natürlich aufgrund der Umstände wahnsinnig schwer gemacht.
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13: Um 14.30 Uhr mit Tarek Yusbashi. Nach zwei schweren Erdbeben in Venezuela laufen erste Hilfen an. Unterstützung sagten unter anderem UNICEF Deutschland und Caritas International zu. Alleine UNICEF will für Hilfsgüter wie Trinkwasser, Hygieneartikel und Medikamente zunächst 250.000 Euro Nothilfe bereitstellen. Der Arbeiter-Samariter-Bund wird sich zunächst um die Wiederaufbereitung von Wasser kümmern. Die beiden Erdstöße sollen eine Stärke von 7,2 und 7,5 auf der nach oben offenen Richterskala gehabt haben. Sie zählen damit zu den stärksten Erdbeben, die in Venezuela in den vergangenen Jahren gemessen wurden. Ersten Schätzungen zufolge gibt es bisher 164 Tote und etwa 1000 Verletzte. Unterdessen schätzte die US-Erdbebenwarte die Zahl der möglichen Todesopfer auf bis zu 100.000 Menschen. Die Übergangsregierung unter Interimspräsidentin Rodriguez rief den nationalen Notstand aus. In Berlin treffen sich heute die Ministerpräsidenten der Länder mit Bundeskanzler Merz. Ein zentrales Thema dabei ist eine Neuordnung der Bund-Länder-Finanzen. Angesichts der prekären Lage vieler Kommunen fordern die Bundesländer eine stärkere Entlastung. Sie pochen auf den Grundsatz, wer bestellt, der zahlt. Das heißt, wenn Gesetze, die vom Bundestag beschlossen werden, zu zusätzlichen Kosten für Städte und Gemeinden führen, kommt dafür der Bund auf. Die Koalition hat bereits angekündigt, dazu einen Vorschlag vorzulegen. Der Bundestag hat in erster Lesung über einen Gesetzentwurf von Bundesinnenminister Dobrindt beraten. Er soll die deutsche Abwehr von Cyberangriffen stärken. Geplant ist, dass unter anderem die Bundespolizei, das Bundeskriminalamt und das Bundesamt für Sicherheit in der Informationstechnik mehr Befugnisse erhalten. Bundesinnenminister Dobrindt begründete die Pläne im Parlament.
14: Wir sind täglich Zielscheibe digitaler Angriffe, weil wir als starke Wirtschaftsnation in der Welt unterwegs sind, weil wir ein innovativer Industriestandort sind, weil wir das Zentrum der europäischen Verteidigungsarchitektur darstellen, weil wir ein Wissenschaftszentrum sind. Und wir stehen eben im Fokus von professionellen und perfiden Angreifern. Es geht um Spionage, Sabotage, Destabilisierung. Es geht um Einflussnahme und Manipulation. Wer uns angreift, der kann darauf vertrauen, dass wir nicht einfach zusehen, sondern zurückschlagen, meine Damen und Herren.
13: Bundesinnenminister und CSU-Politiker Dobrindt. Die Europäische Union hat mit der Auszahlung ihres Milliardendarlehens an die Ukraine begonnen. Die erste Tranche habe ein Volumen von gut 3 Milliarden Euro, sagte EU-Kommissionspräsidentin von der Leyen auf einer Wiederaufbaukonferenz in Danzig. In den kommenden Tagen werde man weitere 6 Milliarden Euro auszahlen. Das Darlehen in Höhe von insgesamt 90 Milliarden Euro soll der Ukraine dabei helfen, ihr Militär zu stärken und Haushaltslöcher zu stopfen. Die Freigabe des Geldes war monatelang von Ungarn blockiert worden. Bei der Parlamentswahl im April verlor aber der damalige Ministerpräsident Orbán mit seiner Fidesz-Partei die Mehrheit. In Brüssel beraten zur Stunde die Umweltminister der EU. Im Mittelpunkt der Zusammenkunft steht der Klimaschutz. Aus Brüssel Sabrina Fritz.
15: Dieses Wetter ist keine Überraschung, so der belgische Umweltminister Jean-Luc Krück. Seit Jahren versucht die EU, den CO2-Ausstoß in der Gemeinschaft zu reduzieren. Der EU-Umweltkommissar Höxtra hat die Klimaziele der EU heute noch einmal verteidigt. Wir machen das für das Klima, aber saubere Energie ist auch gut für die Wirtschaft und für unsere Unabhängigkeit, erklärt er zu Beginn des Umweltministertreffens. Er lobte dabei ausdrücklich die zunehmende Anzahl an E-Autos. Die EU will bis 2040 90% weniger CO2 ausstoßen im Vergleich zu den 90er Jahren. Doch dieses Ziel ist unter Druck. Vor allem die Wirtschaft findet die Belastungen dafür zu hoch. Selbst Höxtra sagt, er könne keine Vorhersagen mehr für die nächsten 15 Jahre machen.
13: Ganz Deutschland erwartet in den nächsten Tagen Rekordtemperaturen. Auch für den Norden hat der Deutsche Wetterdienst Hitzewarnungen herausgegeben. Die Deutsche Bahn hat schon reagiert. Dazu Petra Mittermeier aus der NDR-Nachrichtenredaktion.
16: Die Bahn bietet wegen der Hitze kostenlose Stornierungen an. Wer also für den Fernverkehr bis 30. Juni eine Fahrkarte gekauft hat, kann das Geld zurückbekommen. Das gilt auch für Spar- und Supersparpreise. Zum Schutz vor Hitze und möglichen Schäden an der Asphaltdecke wird am Flughafen Hannover die Start- und Landebahn gewässert. Mindestens bis Sonntag soll die Hitzewelle laut deutschem Wetterdienst anhalten. Deshalb haben die Veranstalter den Halbmarathon in Hamburg abgesagt. Die Hitze beschäftigt heute auch den Bundestag und der spricht über Anträge der Grünen für mehr Hitzeschutz, unter anderem in Pflegeheimen und Schulen. Die Linke fordert, den Sonnen- und Hitzeschutz am Arbeitsplatz ernster zu nehmen.
13: Wer in Schleswig-Holstein eine frei herumlaufende Katze hat, muss sie künftig kastrieren, kennzeichnen und registrieren lassen. Das hat die schwarz-grüne Landesregierung beschlossen. Die Verordnung gilt ab dem 1. Juli und davon ausgenommen sind Wohnungskatzen, die nur drinnen sind. Auch in Hamburg gilt schon so eine Regelung. Ziel ist vor allem, dass sich Katzen, die draußen unterwegs sind, nicht unkontrolliert vermehren. Denn das führt dazu, dass es immer mehr Straßenkatzen gibt, die unter Revierkämpfen, Futtermangel und Krankheiten leiden. Das waren die Nachrichten.
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9: Hitzewarnungen also für die kommenden Tage hier bei uns in Norddeutschland. Heute haben wir schon Temperaturen von 25 bis 35 Grad. Nur an der See ist es ein bisschen kühler. Viel Sonne heute und auch morgen und dann die Höchstwerte eben bis 38 Grad. Am Sonnabend dann 26 bis 39 Grad. Dazu viel, viel Sonne. Erst später ziehen dann einzelne kräftige Schauer und Gewitter auf. Hier ist NDR Info mit dem Verkehrsservice. Stau oder stockender Verkehr jetzt ab 3 Kilometern. Wir beginnen mit der A1 Lübeck Richtung Hamburg zwischen Hamburg-Billstedt und Norderelbbrücke. 4 Kilometer stockend. A1 Hamburg Richtung Osnabrück zwischen Bremer Kreuz und Arsten. 6 Kilometer Stau. A1 Osnabrück Richtung Bremen zwischen Dreieck Stur und Bremen-Arsten. Hier sind es dann 4 Kilometer Stau vor der Baustelle. A2 Dortmund Richtung Hannover zwischen Herford Ost und Flotow West. 4 Kilometer Stau. A7 Flensburg Richtung Hamburg zwischen Dreieck Hamburg Nordwest und dem Elbtunnel stockender Verkehr auf 6 Kilometer. A7 Hannover Richtung Kassel zwischen Laatzen und Hildesheim-Drispenstedt. Hier sind es 6 Kilometer Stau. A24 Hamburg Richtung Berlin zwischen Rheinbeek und Schwarzenbeek-Rande. 4 Kilometer Stau. Hier dauert es eine halbe Stunde länger. Und die A352 Hannover Nord Richtung A2 ist zwischen Dreieck Hannover Nord und Langenhagen-Kaltenweide nach einem Unfall noch bis morgen früh um 6 Uhr gesperrt. Sie hören NDR Info um 14.37 Uhr mit Sebastian Ottowitz. Schwesig, Tschentscher, Günther, Lies. Sie alle sind heute nicht in ihren norddeutschen Landeshauptstädten. Sie sind in Berlin. Und zwar gemeinsam. Es ist Ministerpräsidentenkonferenz. Am Nachmittag setzen sich die 16 Länderchefinnen und Chefs mit dem Bundeskanzler zusammen. Sie haben ein klares Ziel, die finanzielle Situation der Länder und vor allem der Kommunen verbessern. Und dafür tragen sie einen Grundsatz heute vor sich her.
7: Wer bestellt, muss auch bezahlen. An diesen Grundsatz soll sich der Bund nach Ansicht der Länder künftig stärker halten, um finanziell klammen Kommunen zu helfen. Der Vorsitzende der Ministerpräsidentenkonferenz, Gordon Schnieder aus Rheinland-Pfalz, ist zum Auftakt zuversichtlich. Er sei fest davon überzeugt und guter Dinge, dass Länder und Bund zu Lösungen kommen, sagte der CDU-Politiker. Die Länder verlangen, dass der Bund für Gesetze, die er beschließt, die aber Städte, Landkreise und Gemeinden belasten, finanziell einsteht. Nach Schnieders Ansicht sollten beide Seiten auch grundsätzlich überlegen, ob die Kosten für Sozial- und Jugendhilfe auf Dauer finanzierbar sind.
17: Und müssen wir nicht da auch jetzt mal uns Gedanken machen, wie man dort möglicherweise auch sagt, wo sind auch Linien, dass die Versorgung weiter ordentlich geht, aber ohne, dass die Kosten weiter davonlaufen.
7: Niedersachsens Ministerpräsident Olaf Lies von der SPD, der Co-Vorsitzende der Konferenz, sieht Bund und Länder auf gutem Weg zu einer Lösung.
18: Wichtig ist, dass wir Klarheit haben, weil es sorgt auch dafür, dass der Bund sich sehr wohl überlegt, ob er Gesetze, die er eigentlich machen möchte, wirklich macht, weil sie in der Konsequenz auch mit Zahlungen, vor allen Dingen auch mit Blick auf die Kommunen verbunden sind.
7: Fürs laufende Jahr und die zwei kommenden Jahre rechnen Städte, Landkreise und Gemeinden mit Defiziten von jeweils knapp 30 Milliarden Euro. Nach Angaben des Deutschen Landkreistages sind die Rücklagen vielerorts vollständig aufgebraucht. Die Zinsausgaben gehen demnach steil nach oben. Bei den Gesprächen in Berlin liegt der Vorschlag auf dem Tisch, dass der Bund künftig bei Gesetzen, die er selbst auf den Weg bringt, 3/4 der Kosten übernimmt, die Länder 1/4. Aber das geht einigen Ministerpräsidentinnen und Präsidenten nicht weit genug. Die Sozialdemokratin Manuela Schwesig aus Mecklenburg-Vorpommern betont:
19: Unsere Kommunen stehen massiv unter finanziellem Druck, weil Kosten insbesondere für Sozialleistungen gestiegen sind, zum Beispiel in der Kinder- und Jugendhilfe, aber auch für Menschen mit Behinderung. Das war so vom Bund gewollt. Dafür gibt es entsprechende Gesetze. Und deshalb ist es wichtig, wenn jetzt diese Kosten massiv gestiegen sind, dass der Bund auch die Kommunen bei diesen Gesetzen besser finanziell unterstützt.
7: Auch der CDU-Ministerpräsident von Nordrhein-Westfalen, Hendrik Wüst, erklärt:
20: Der Bund hat die Kommunen in den letzten Jahren und Jahrzehnten viel zu schwer belastet. Das ist so nicht mehr leistbar. Das ist auch nicht fair. Wer bestellt, muss auch bezahlen.
7: Am Nachmittag sprechen die Länderchefs und Chefinnen darüber mit Bundeskanzler Friedrich Merz. Sie befassen sich außerdem mit einem Programm zum Bürokratieabbau und mit einer Neuauflage des sogenannten Pakts für den Rechtsstaat, der unter anderem mehr Stellen in der Justiz schaffen soll.
3: Die Ministerpräsidentenkonferenz mit dem Bundeskanzler, sie beginnt in 20 Minuten. Heute Abend Fußball, dazu blauer Himmel und Sonne. Perfekter Abend fürs Grillen. Aber wie viel Fleisch darf da bei Ihnen noch auf den Rost? Oder sind Sie eher ein Gemüsegriller? Wie ungesund ist das Schnäppchensteak? Ist die Bratwurst Kulturgut oder ist sie inzwischen eher ein Gesundheitsproblem? Und brauchen wir bessere Labels und Kennzeichnung der Fleischprodukte? Sehr viele Fragen. Thomas Christus hat sie Menschen in Hannover gestellt und wollte wissen, ob sie noch mit gutem Gewissen Fleisch aufs Feuer legen.
21: Also ich grille gerne vegan, auch um was Neues auszuprobieren. Und wenn ich Fleisch grille, dann darf es gern ein gutes Stück sein und dafür dann aber weniger.
22: Das ist alles ein bisschen viel gewesen mit dem ganzen Schweinefleisch und dem Billigangeboten.
23: Jeder hat seinen Geschmack. Ich würde es akzeptieren, aber ich denke, meine Entscheidung bleibt, ich bleibe Fleischesser.
24: Da das Zusammensein. Ich finde das vollkommen okay, wenn jemand vegan ist.
25: Halb und halb, wir machen doch viel Gemüse auf dem Grill. Zucchini, Tomaten, was bei uns im Garten wächst.
24: Also ich lasse mich davon nicht belehren. Ich mache mein eigenes Ding. Ich höre darauf gar nicht. Fleisch gehört zum Leben dazu. Es schmeckt.
26: Wir haben einen Kumpel, der geht zur Yacht und da kriegen wir öfter mal was aus der Natur.
27: Fleisch ist mein Gemüse, sag ich immer, ne? Und alles unter 500 Gramm ist Carpaccio.
3: Also wie viel Fleisch darf bei Ihnen noch auf den Grill? 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
3: Traumhafte Fotos, beste Lage, grandioser Ausblick. Wer gerade eine passende Unterkunft für die Ferien sucht und im Internet ein tolles Angebot findet, sollte erstmal misstrauisch sein. Denn immer wieder locken Betrüger im Netz mit scheinbar unschlagbar günstigen Preisen. Das Problem, häufig existiert die Unterkunft gar nicht. Wer bucht und vorab bezahlt, steht bei der Anreise plötzlich im Regen. Ohne Ferienhaus, ohne Ansprechpartner und erhält in der Regel auch kein Geld zurück. Wolfgang Brauer aus der ARD-Verbraucherredaktion berichtet, wie man betrügerische Angebote erkennen kann und wie man sich überhaupt vor Ferienhausbetrug schützt.
28: Tim Ernst fliegt seit vielen Jahren mit Frau und drei Kindern auf seine Lieblingsinsel Gran Canaria. Bei der Suche nach einem passenden Ferienhaus für den Sommer stößt er im Internet beim Anbieter Canary Vacation Home auf ein scheinbar günstiges Angebot.
29: Selbiges Haus war bei Airbnb auch gelistet, sodass wir uns dann dazu entschieden haben, über diese Seite dann dieses Haus zu buchen. Wir sind zumindest davon ausgegangen, dass diese Immobilie tatsächlich existiert.
28: Tim Ernst heißt eigentlich ganz anders, möchte aber anonym bleiben. Der Familienvater schlägt zu und bucht das Ferienhaus. Einen Tag später bekommt er eine Benachrichtigung per E-Mail und WhatsApp. Der Anbieter verlangt Vorkasse. Für den 35-Jährigen erstmal kein Grund, Verdacht zu schöpfen. Er überweist 3.500 Euro. Doch nach ein paar Tagen wird er stutzig. Sein Bauchgefühl sagt ihm, dass irgendwas nicht stimmt.
29: Die angegebene Telefonnummer, dort konnte man überhaupt niemanden erreichen, zu keiner Zeit, sodass wir dann nochmal eine Probeanfrage für selbes Haus gestellt haben. Und daraufhin ist dann tatsächlich wieder die gleiche E-Mail mit der Zusage, dass betreffendes Objekt noch zur gewählten Zeit verfügbar wäre.
28: Tim Ernst verlangt sein Geld zurück, doch seine schriftlichen Anfragen bleiben unbeantwortet. Schließlich geht er zur Polizei und erstattet Anzeige. Solche Betrugsfälle häufen sich, weiß Andrea Steinbach von der Verbraucherzentrale Rheinland-Pfalz.
0: Man ergoogelt sich eine schöne Wohnung und dann geht man auf so, wenn man Pech hat, eine Betrugsseite. Die Ferienwohnung existiert vielleicht gar nicht. Und die Betrüger locken dann die Verbraucher und Verbraucherinnen von der Plattform weg.
28: Oft tauchen Fake-Angebote inzwischen sogar bei seriösen Buchungsplattformen auf. Deshalb raten Verbraucherschützer und die Polizei, unbekannte Angebotsseiten mit sehr preisgünstigen Ferienhausangeboten im Internet ganz genau zu prüfen. Zum Beispiel durch eine sogenannte umgekehrte Bildersuche bei Google. Werden die gleichen Bilder beispielsweise bei einem anderen Angebot verwendet, ist Vorsicht geboten.
0: Vielleicht sind die Bilder von einer anderen Website geklaut oder es gibt Hinweise darauf, dass die Bilder wirklich KI-generiert sind.
28: Genauso kann die künstliche Intelligenz auch direkt helfen, unseriöse Angebote zu finden. Einfach die Webseite oder das Inserat bei KI-Plattformen wie Gemini oder ChatGPT eingeben. Hilfreich bei der Überprüfung ist auch der Fake-Shop-Finder der Verbraucherzentralen. Ein weiterer Tipp, wer eine unbekannte Ferienwohnung buchen will, sollte die Seiten der bekannten Anbieter wie Booking.com, Airbnb, Ferienwohnungen.de oder Fevo direkt niemals verlassen und Zahlung grundsätzlich nur über diese Plattformen abwickeln.
0: Die Kommunikationskanäle der Plattform nutzen und die Zahlungskanäle der Plattform nutzen. Und dann bin ich auf der sicheren Seite. Wenn das ein Betrüger ist und ich habe über die Plattformkanäle bezahlt, dann wird Booking und Airbnb, so steht es in den AGBs, das Geld zurückerstatten.
28: Wurde schon per Vorkasse außerhalb der Seiten bezahlt, ist es oft schwierig, das Geld zurückzubekommen, weiß Sebastian Kipping vom Landeskriminalamt Rheinland-Pfalz. Größer sind die Chancen beim klassischen Lastschriftverfahren.
1: Wenn man nicht per Vorkasse bezahlt hat, sondern klassisch über Lastschrift, da besteht häufig noch die Möglichkeit, tatsächlich das Geld zurückzubekommen, dann alle Beweise sichern, am besten mit Screenshots und selbstverständlich Strafanzeige erstatten.
28: Ist das Geld aber bereits per Sofortüberweisung bezahlt, kann auch die Polizei meist nicht mehr helfen. Auch Tim Ernst bleibt auf seinem Schaden sitzen. Das Geld ist futsch.
29: Leider hat mir jetzt die Staatsanwaltschaft letzte Woche mitgeteilt, dass in Ermangelung eines Tatverdächtigen das Verfahren eingestellt wurde. Wir werden trotzdem buchen und haben auch schon eine Alternative gefunden und diese gebucht. Aber den Urlaub werden wir uns nicht vermiesen lassen.
28: Künftig wird er vorsichtiger sein, wenn er eine Ferienunterkunft bucht.
4: Gleich stellen wir Ihnen hier auf NDR Info eine Initiative aus der Ukraine vor, einem Land, in dem sie wegen der russischen Angriffe tagtäglich mit Zerstörung und Trümmern zu tun haben. Die zu beseitigen, eine große Aufgabe, ohne Hilfe kaum zu schaffen. Und genau da kommt eine Freiwilligengruppe ins Spiel. Wie sie arbeitet, davon bekommen wir gleich einen Eindruck. Davor die Übersicht mit Tarek Yusbashi und dem Blick nach Südamerika.
5: Die Behörden in Venezuela haben die Zahl der Toten nach den beiden verheerenden Erdbeben weiter nach oben korrigiert. Wie die amtierende Präsidentin Rodriguez mitteilte, kamen durch die Erdstöße mehr als 160 Menschen ums Leben. Hunderte seien verletzt worden. Weiterhin ist das gesamte Ausmaß der Katastrophe noch nicht absehbar. Durch die Beben stürzten in der venezolanischen Hauptstadt Caracas Gebäude ein, darunter ein 22-stöckiges Hochhaus. Der Bundestag hat in erster Lesung über eine bessere Abwehr von Cyberangriffen debattiert. Der Gesetzentwurf von Innenminister Dobrindt sieht mehr Befugnisse für Sicherheitsbehörden vor. Der Minister sagte, Angreifer aus dem Internet müssten damit rechnen, dass Deutschland zurückschlage. Später geht es im Bundestag noch um eine Neuregelung der Organspende. Mehrere Abgeordnete werben dafür, dass künftig alle Erwachsenen grundsätzlich als Organspender gelten sollen, bis sie widersprechen. In vielen Ländern in Europa leiden die Menschen aktuell unter extremer Hitze. Allein in Spanien sterben an den Folgen seit dem Wochenende mehr als 210 Menschen, wie die Behörden mitteilten. In Frankreich kam ein Dreijähriger ums Leben, der unbemerkt von seinen Eltern in das Familienauto gelangt war, das durch die Wärme extrem aufgeheizt war. Auch Italien meldet mehrere Hitzetote. Dort hat die Regierung für morgen eine Krisensitzung einberufen. Das Wetter in Norddeutschland: viel Sonne bei 25 bis 35 Grad, an der See etwas kühler. Das war der kurze Überblick. Weiter geht's mit Sebastian Ottowitz.
6: Vielen Dank. 14.49 Uhr. Die Ukraine wieder aufbauen. Irgendwann, wenn der Krieg vorbei ist. Darum geht es heute in Danzig in Polen bei der sogenannten Ukraine-Aufbaukonferenz, wo es eben genau darum geht, wie und mit welchen Mitteln die Schäden dieses Krieges beseitigt werden, dann, wenn die Angriffe ein Ende haben. Aber davon ist zum jetzigen Zeitpunkt nichts in Sicht. Schon jetzt, im Kriegsalltag aber, geht es in der Ukraine darum, Trümmer wegzuräumen, Wohnungen und Häuser wieder bewohnbar zu machen. Seit 4 Jahren hilft dabei eine freie

0: finanziellen Mittel verfügt, die Abrissarbeiten durchzuführen. Es geht jetzt darum, das Haus abzureißen und den gesamten Schutt zu beseitigen. Vasil leitet die Aktion. Er ist hier für Dobrobat, eine Freiwilligenorganisation, die hilft, Trümmer nach russischen Angriffen wegzuräumen. Der Name heißt übersetzt Bataillon für das Gute. Dann kommt Mykola. Er ist über 70, ehemaliger Ingenieur und will mit anpacken. Auch ein paar andere Freiwillige machen sich bereit für ihren Einsatz. Sie ziehen sich Arbeitskleidung an und Warnwesten. Werkzeug hat Vasil mitgebracht. Dann geht es los. Es ist etwas unkoordiniert. Jeder packt irgendwie an. Manche räumen Teile des Mauerwerks weg. Zwei Männer heben die kaputte Waschmaschine aus dem Trümmerhaufen. Dazwischen liegen immer wieder persönliche Sachen. Musiknoten, Kleidung, ein Buch zum Englischlernen, Schuhe. Mykola macht das betroffen. Die Menschen hier haben einen großen Verlust erlitten. Sie haben diese Dinge über viele Jahre hinweg gesammelt und jetzt ist alles kaputt, unbewohnbar. Das bedeutet großes Leid für die Menschen. Um das zu lindern, möchte er helfen. Außerdem hält es ihn als Rentner fit, erzählt er. Eine Kettensäge wird gesucht. Auf Englisch, denn zwei der Freiwilligen kommen aus den USA. Jason, einer der beiden Amerikaner, nimmt das Gerät in die Hand und legt los. Jason war schon mehrmals in der Ukraine zum Helfen, erzählt er. Ich will einfach der Ukraine helfen. Seltsamerweise hat mir meine Mutter schon als Kind erzählt, dass Russland angreifen würde. Wir lebten damals in Pennsylvania und Russland kam nie. Also dachte ich mir, ich muss dahin gehen, wo Russland angreift, wenn ich helfen will. Dobrobat gibt es seit 2022. Gegründet wurde die Organisation kurz nach der russischen Vollinvasion. Landesweit gibt es mehrere Regionalgruppen, die inzwischen, wie sie sagen, mehr als 10.000 Familien geholfen haben. Meistens räumen sie Trümmer weg oder machen beschädigte Häuser wieder so fit, dass Menschen zumindest temporär darin wohnen können. Dann schaut Jeva vorbei. Sie ist 19 und lebte mit ihrer Familie in dem Häuschen, bis das Raketenteil hier vor 2 Monaten runterkam. Sie erinnert sich noch an den Moment. Leider befanden wir uns damals im Haus. Danach mussten wir aus den Trümmern rausklettern. Zum Glück wurde niemand schwer verletzt. Das war buchstäblich ein Wunder. Der Schmerz über das zerstörte Zuhause sitzt immer noch tief. Sie muss schlucken, als sie die Trümmer sieht. Ob sie, ihre 3 Geschwister und ihre Eltern hier jemals wieder wohnen werden, weiß sie noch nicht. Aber dass die Freiwilligen von Dobrobat hier anpacken, freut sie. Ich bin dankbar für all die Hilfe. Es wäre sehr schwierig und teuer gewesen, das alleine zu machen, da meine Mutter arbeitet und mein Vater beim Militär ist. In 2 Tagen wollen die Freiwilligen hier fertig sein. Dann wollen sie den Schutt so weit sortiert haben, dass er abgeholt werden kann. Bis der nächste Auftrag kommt.
1: In der Ukraine helfen Freiwillige, die Trümmer zu beseitigen. Frederik Rother hat sie bei der Arbeit begleitet. Es ist 3:06.
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1: Bei diesem Wetter, bei diesen heißen Temperaturen einfach in die Ostsee hüpfen, dabei noch tolle Musik genießen und das ein oder andere kühle Getränk. So könnte man es gut aushalten. In Timmendorfer Strand gibt's genau das von heute an bis Sonntag. Jazz direkt am Strand bei der Jazz Baltica. Linda Ebener mit einem Ausblick aufs Programm.
3: Internationale Jazzkünstler treffen beim Festival Jazz Baltica auf die junge Jazzgeneration. Unter anderem mit dabei Omar Sosa. Er spielt afrokubanischen Jazz. Alma Naidu. Einer der markantesten jungen Stimmen des deutschen Jazz und natürlich Nils Landgren, der künstlerische Leiter des Festivals. Der Posaunist und Sänger ist im Februar 70 Jahre alt geworden und das will er jetzt mit seinen Musikerkollegen von 4-Wheel Drive feiern. Dazu gehören neben Nils Pianist Michael Wolny, Bassist und Cellist Lars Danielsson sowie Schlagzeuger Wolfgang Hafner. Musiker, die schon seit Jahren zum Festival gehören.
4: Ich habe mich entschieden, das mich zu leisten beim Festival, weil 70 wird man ja nicht jedes Jahr. Und deswegen machen wir ein Sonderprojekt, arrangiert von Magnus Lindgren, der schwedische Saxophonist und Arrangeur. Und mit China Moses als Special Guest und einige Bläser auch dabei. Und das ist Musik von Joe Sample and the Crusaders. Zum

0: Lifestyle und darauf freue ich mich sehr.
1: Das Konzert ist für den schwedischen Posaunisten ein Highlight bei der Jazz Baltica. Aber es gibt noch mehr.
0: Zum Beispiel kommt Bobby Sparks zum ersten Mal. Bobby Sparks ist ja jemand, der ist Keyboarder, kommt aus USA und spielt dann längere Zeit mit Snarky Puppy und mit Marcus Miller und alles Mögliche. Und ich habe ihm seit längst gewünscht. Und das hat jetzt endlich mal geklappt.
1: Es gibt ein Sonderkonzert mit dem brasilianischen Komponisten, Pianisten und Sänger Ivan Lins, erzählt Nils Landgren. Er ist gefragter Gast auf Alben amerikanischer Künstlerinnen und Künstler, wie zum Beispiel Michael Bublé. Madalena, o meu peito percebeu que o mar... 36 Konzerte auf 5 verschiedenen Bühnen direkt am Strand. Zum offiziellen Eröffnungskonzert mit dem Emil Brandquist-Trio gibt es hohen Besuch. Bundespräsident Frank-Walter Steinmeier kommt. Ein guter Freund Landgrens. Er ist großer Jazzfan und kennt den Posaunisten schon viele Jahre. Außerdem nimmt der 22-jährige Saxophonist Ben Prechtl aus Eckernförde den IBSH Jazz Award entgegen, den Preis des Festivals. Der ist mit 5.000 € dotiert. Es wird ein Wochenende voller Jazz in Timmendorfer Strand und auch am Strand, mitten im Sand.
0: Ich und Lars und Christopher Dell, wir werden ja auch ein Konzert direkt am Strand spielen, Mitternacht. Und darauf freue ich mich sehr. Weil ich habe schon am Strand mal gespielt und das ist ja eine so besondere Stimmung da unten. Und wenn das Wetter mitmacht, ja, dann ist es ja traumhaft.
1: Auch für die Kids ist was Tolles geplant. Ein Familienkonzert am Sonntag im Jazzcafé, arrangiert von Nils Landgren.
0: Michel aus Lüneberger, also Unfug mit Michel. Und das macht Gustav Peter Wöhler als Sprecher und wir sind... Nur Blechbläser und Schlagzeug. Und damit und dadurch werden wir die Geschichten erzählen. Also nicht alle natürlich, aber ein paar. Ein paar so große Unfugsdinge, die er gemacht hat. Und der Gustav ist so ein super Schauspieler, so ein lustiger Typ, so ein guter Erzähler. Ich glaube, das wird richtig schön.
2: Die Jazz Baltica. Ab heute bis Sonntag in Timmendorfer Strand, direkt am Meer, mit internationalen und auch nationalen Jazzmusikerinnen und Musikern. 21 der insgesamt 36 Konzerte sind übrigens kostenfrei.
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1: Um 15 Uhr mit Sönke Peters. Bei den schweren Erdbeben in Venezuela sind nach jüngsten offiziellen Angaben mindestens 164 Menschen gestorben und fast 1000 verletzt worden. Unterdessen läuft die internationale Hilfe an. Auch die Bundesregierung stellte Unterstützung in Aussicht, etwa von der Bundeswehr. Aus Berlin Dietrich Karl Meurer.
2: Bis zu 6 Transportflugzeuge sollen Helfer und Material in das Krisengebiet bringen. Bundesverteidigungsminister Boris Pistorius von der SPD erklärt, die Maschinen vom Typ A400M könnten kurzfristig starten, sobald Venezuela Hilfe anfordert. Sie können Einsatzkräfte und Ausrüstung von Hilfsorganisationen transportieren und auch Flüge im Land ermöglichen. Bei Bedarf rüstet die Luftwaffe die Maschinen für medizinische Evakuierungen um. Der Minister beschreibt die Lage als erschütternd und geht von sehr vielen Toten aus. Er dankt den Soldatinnen und Soldaten, die sich vorbereiten, und betont die Verlässlichkeit der Truppe. Das Auswärtige Amt rät wegen der Erdbeben von Reisen in große Teile des Landes ab. Es verweist auf schwere Schäden und mögliche Nachbeben.
1: Die EU-Mitgliedstaaten haben abschließend grünes Licht für das Handelsabkommen mit den Vereinigten Staaten gegeben. Es war im vergangenen Jahr ausgehandelt worden. Der Rat der EU-Länder erklärte, der Abschluss des Gesetzgebungsverfahrens bestätige das Bekenntnis der Europäischen Union zu einer stabilen, berechenbaren und für beide Seiten vorteilhaften transatlantischen Handelsbeziehung. Das Abkommen kann somit vor Ablauf der von US-Präsident Trump gesetzten Frist am 4. Juli in Kraft treten. Bundesbauministerin Huberts will beim Wohngeld im kommenden Jahr offenbar weniger einsparen als bislang geplant. Der Tagesspiegel berichtet unter Berufung auf den Gesetzentwurf des Ministeriums, Huberts wolle 738 Millionen Euro weniger für Wohngeld ausgeben. Sie selber hatte kürzlich noch von 1 Milliarde Euro gesprochen. Die Länder würden den Betrag laut Bericht um dieselbe Summe kürzen. Die Einsparungen beim Wohngeld werden laut Huberts alle bisherigen Empfänger betreffen. Laut Tagesspiegel will die Ministerin die Heizkostenpauschale halbieren. Die geplante Erhöhung ab Januar 2027 soll ausfallen. Außerdem wolle sie die Berechnungsformel verändern. Dem Bericht zufolge würde so in den betroffenen Haushalten ein größerer Teil des Einkommens angerechnet. In weiten Teilen Deutschlands ist es heiß. In Norddeutschland ist vor allem der Süden von Niedersachsen betroffen. Dort soll das Thermometer heute auf bis zu 35 und morgen auf bis zu 38 Grad steigen. Darunter leidet auch die Infrastruktur. So mussten in Ankommen im Kreis Osnabrück bereits Straßen gesperrt werden, weil der Asphalt aufgeweicht ist. Christine Hefemeyer in Hannover zu der Frage, ob solch ein Szenario wie in Ankommen auch an anderen Orten in Niedersachsen droht.
3: Nils Horschig vom ADAC in Niedersachsen sagt, dass sich stark genutzte Fahrbahnen maximal etwas verformen können, wenn wirklich viel Bitumen verbaut wurde. Viel größer ist dem ADAC zufolge die Gefahr, dass auf Autobahnen alte Betonplatten in der Mitte durchbrechen und sich aufstellen. Blow-ups nennt sich das. Solche alten Platten sind in Niedersachsen laut Autobahn GmbH noch auf Autobahnen im Oldenburger Bereich und zwischen dem Dreieck Salzgitter und der Hildesheimer Börde verbaut. Auch der Flughafen Hannover stellt sich auf die Hitze ein. Hier wird das Rollfeld vorsorglich beregnet.
1: Der Friedenspreis des deutschen Buchhandels geht in diesem Jahr an den französisch-britischen Juristen und Schriftsteller Philippe Sands. Das hat der Börsenverein des deutschen Buchhandels bekannt gegeben. Die Auszeichnung ist mit 25.000 Euro dotiert. Aus Frankfurt am Main, Christoph Schäffer.
4: Sands wurde 1960 in London geboren, ist Professor für internationales Recht und arbeitet auch am Internationalen Gerichtshof in Den Haag. Als Jurist engagierte er sich unter anderem im Konflikt zwischen Georgien und Russland oder im Streit um die israelische Besetzung des Westjordanlands. Gleichzeitig schrieb Sands Sachbücher zwischen Erzählung und Reportage, unter anderem zur Verfolgung von Juden in Lemberg oder zur Geschichte eines SS-Offiziers. Als Nachkomme von Holocaust-Überlebenden zeige Philip Sands an der eigenen Familiengeschichte, welche Erfahrungen hinter den juristischen Begriffen des Genozids und der Verbrechen gegen die Menschlichkeit stünden, so der Stiftungsrat zur Begründung. Sands sei weit mehr als ein Chronist völkerrechtlicher Missstände und Verbrechen, ein engagierter Autor und Humanist, der trotz wachsender Widerstände unermüdlich für Menschenrechte eintrete.
1: Das waren die Nachrichten.
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5: Machen wir es kurz. Es ist heiß bei uns in Norddeutschland und das bleibt doch erstmal so. Heute 25 bis 35 Grad, an der See ein bisschen kühler, morgen bis 38 und am Sonnabend dann 26 bis 39 Grad. NDR Info ist hier mit dem Verkehrsservice. Stau oder stockender Verkehr ab 3 Kilometern. A1 Lübeck Richtung Hamburg, zwischen Hamburg-Billstedt und Norderelbbrücke 4 Kilometer stockend. A1 Hamburg Richtung Osnabrück, zwischen Bremer Kreuz und Arsten 8 Kilometer Stau. Und A1 Osnabrück Richtung Bremen, zwischen Dreieck Stur und Bremen Arsten, hier vor der Baustelle 4 Kilometer Stau. A2 Dortmund Richtung Hannover, zwischen Herford Ost und Flotow West 4 Kilometer Stau. A7 Flensburg Richtung Hamburg, zwischen Hamburg-Schnelsen und dem Elbtunnel stockender Verkehr auf 8 Kilometern. A24 Hamburg Richtung Berlin, zwischen Rheinbeek und Schwarzenbeek-Grande 6 Kilometer Stau. Da brauchen Sie eine Dreiviertelstunde länger. Und die A352 Hannover Nord Richtung A2 ist noch zwischen Dreieck Hannover Nord und Langenhagen-Kaltenweide bis morgen früh gesperrt. NDR Info um 15.06 Uhr mit Sebastian Ottowitz. Jetzt am Nachmittag treffen sich Bundeskanzler Merz und die Ministerpräsidentinnen und Ministerpräsidenten der Bundesländer. Sie haben eine ganze Reihe an Themen auf der Agenda. Ganz oben steht die Frage, wie die Kommunen finanziell entlastet werden können. Rund 30 Milliarden Euro beträgt ja das Defizit der Kommunen allein in diesem Jahr. Wie könnte eine Lösung aussehen? Unser NDR Info-Thema mit Max Seib.
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7: Ich möchte das Miteinander mit den Ländern und den Kommunen verbessern. Wir werden die großen Aufgaben, vor denen wir in Deutschland stehen, nicht gegeneinander, sondern nur miteinander lösen können.
8: Alle gemeinsam an einem Strang. Diese Linie hat Friedrich Merz immer wieder vorgegeben, dann, wenn er zu Besuch war bei Ministerpräsidenten oder auch in Städten und Gemeinden. Doch ein wirklicher Kurswechsel, der ist bisher nicht zu beobachten. Im Gegenteil, viele Länderchefs sind unzufrieden, beklagen zu viele Alleingänge des Kanzlers und die Kommunen, die sind finanziell schwer angeschlagen.
9: Wir stehen mit dem Rücken an der Wand und die Ursache dafür sind eine Vielzahl von nicht ausreichend finanzierten Aufgaben, die wir vom Bund und Land bekommen.
8: Sagt die Oberbürgermeisterin der Stadt Lüneburg und Vizepräsidentin des Deutschen Städtetags Claudia Kalisch. Wie kann die Situation also verbessert werden? Auf der Suche nach Lösungen geht der Blick heute nach Berlin. Denn dort treffen sich Friedrich Merz und die Ministerpräsidentinnen und Präsidenten und diskutieren unter anderem über diese Frage, wer bezahlt in Zukunft was bei uns im Land? Wir wollen uns das in den kommenden rund 10 Minuten genauer anschauen und aus verschiedenen Perspektiven beleuchten, das, was die Ministerpräsidenten fordern, aber auch, was passiert, wenn sich nichts ändern sollte. Wie geht es zum Beispiel mit Freibädern weiter, die wir gerade an so heißen Tagen wie aktuell gerne ansteuern? Und wie schwer ist die Arbeit von Lokalpolitikern, die versuchen, auch ohne viel Geld den Laden am Laufen zu halten? Kommunen am Limit. Wie finden Kanzler und Ministerpräsidenten endlich eine Lösung? Unser NDR-Info-Thema am 25. Juni. Ich bin Max Seib. Hallo. Es ist ein Problem, das uns alle betrifft. Dann nämlich, wenn wir über marode Straßen oder bröselnde Brücken fahren, wenn Schulgebäude oder Sporthallen eher schlecht als recht noch in Schuss sind und bestimmte öffentliche Angebote, Bibliotheken, Jugendclubs, Theater, die werden an vielen Orten zurückgefahren. Das sind Momente, in denen wir merken, hier fehlt Geld in unseren Städten und Gemeinden. Die waren ja noch nie auf Rosen gebettet. In den vergangenen Jahren ist die Situation aber deutlich schlimmer geworden. Die Lüneburger Oberbürgermeisterin Kalisch hat es ja eben schon angesprochen. Der Bund hat den Kommunen immer mehr Aufgaben übertragen, für die er dann aber nicht ausreichend bezahlt hat. Das soll sich jetzt allerdings ändern. Nach monatelangen Verhandlungen, Bund und Länder wollen sich einigen. Und Niedersachsens SPD-Ministerpräsident Olaf Lies, der ist auch optimistisch, dass das heute klappt.
10: Da kann ich nur sagen, ich fand die Arbeit, die wir in den letzten Monaten geleistet haben, zielführend. Ich glaube, dass wir da auch heute zu einem klugen Beschluss kommen werden, der Klarheit schafft. Und er schützt ein bisschen den Bund davor, zukünftig Gesetze zu machen, die zulasten anderer nicht finanziert sind. Vielleicht gibt es dann das ein oder andere Gesetz weniger, aber zumindest gibt es dann weniger Belastung für die Kommunen.
8: Olaf Lies bringt auch eine Zahl ins Spiel oder eher eine Range, 75-80%. So viel soll der Bund bezahlen, wenn er den Kommunen neue Aufgaben aufdrückt. Doch die Frage ist natürlich auch, in welchen Fällen muss der Bund überhaupt bezahlen? Auch da ist Lies sehr klar.
10: Im Grunde muss er alle bezahlen, die er auf den Weg gebracht hat. Und das ist ja eins unserer schwierigen Diskussionen, die wir haben. Bleiben wir bei dem Thema der Leistungsgesetze, also die wirklich auch Situation vor Ort, wenn es darum geht, Menschen mit Handicap, das Thema Begleitung in Schulen, all die Themen voranzubringen, dann kann es natürlich nicht sein, dass der Bund Gesetze macht und am Ende die Kommunen es bezahlen müssen. Sondern dann muss klar sein, wenn der Bund das Gesetz macht und es auch richtig ist, es zu machen, dann muss er auch die finanzielle Ausstattung für die Kommunen da mal im Blick haben. Und genau das regeln wir für die Zukunft. Man muss aber sagen, wir haben jetzt ein Problem, weil wir natürlich eine hohe Belastung der Kommunen haben. Also wir müssen beides machen, Regelung für die Zukunft, aber wir brauchen eine Sicherheit auch, wie die Kommunen eigentlich unter dem hohen finanziellen Druck eigentlich überleben können.
8: Der hohe finanzielle Druck, den Olaf Lies hier anspricht, diesen Druck spürt man schnell, wenn man mit Bürgermeistern an der Basis spricht. Ich war selbst als Reporter in den vergangenen Jahren immer wieder auch in seinem Bundesland unterwegs, im Bundesland von Olaf Lies in Niedersachsen, und bin da Verzweiflung begegnet, Ratlosigkeit, teils auch Mutlosigkeit. Ein Beispiel, das Thema Ganztag. Ab dem kommenden Schuljahr hat ja jeder Erstklässler in Deutschland das Recht auf Ganztagsbetreuung. Heißt, viele Grundschulen müssen umgebaut werden auf Ganztagsbetrieb. Und da hat mir ein Bürgermeister aus dem Kreis Harburg erzählt, er muss jetzt investieren, 17 Millionen Euro, 600.000 Euro. Das war die Zusage vom Bund zu dem Zeitpunkt als Unterstützung. Ein anderer Bürgermeister aus dem Kreis Lüneburg hat eine ganze Mappe an Papieren herausgeholt, übersät mit roten und gelben Edding-Markierungen, um vorzurechnen, dass seine Kommune finanziell gerade komplett absäuft. Wie macht man in einem solchen Setting, in einer so schwierigen Lage eigentlich Politik? Das wollen wir uns in einem kleinen Ort in Schleswig-Holstein mal genauer anschauen. Mein Kollege Marius Zekri ist nach Barmstedt gefahren und hat die dortige CDU-Fraktion besucht.
11: Ja, moin zusammen. Ich würde gern mit euch die Tagesordnungspunkte für die Stadtvertretung durchsprechen.
12: Dienstagabend in Barmstedt, rund 30 Kilometer nördlich von Hamburg. Hauke Johansen eröffnet die Sitzung der CDU-Fraktion in der örtlichen Stadtvertretung. Rund um den Tisch im Garten von Johansens Haus sitzen neben ihm noch 6 Männer und 2 Frauen, die meisten einen Tablet-Computer vor sich. Und sie diskutieren die Dinge, die in dem kleinen Ort lokalpolitisch wichtig sind.
11: Dann nochmal den Punkt Telefonzelle Innenstadt. Da hatte Thorsten ja was vorbereitet und auch schon unsere Gruppe gepostet, dass wir das mal kurz durchsprechen.
12: Etwas mehr als eine Stunde geht es am Dienstagabend unter anderem um Fledermäuse im Gewerbegebiet, um Brücken und Schleusen und das anstehende Kinderfest am Wochenende. Jeder am Tisch weiß, wie knapp bei Kasse Städte und Gemeinden sind. Ein Thema, das heute beim Treffen der Ministerpräsidenten mit dem Kanzler in Berlin auf der Tagesordnung steht. Und das sei auch dringend nötig, meint Bürgervorsteher Ortwin Schmidt.
13: Das geht eben nicht so weiter, dass wir alle Kommunen immense Schulden aufbauen und irgendwann handlungsunfähig werden, sondern da muss es eine Lösung geben, dass die Kommunen, sei es durch einen Anteil einer Umsatzsteuer oder wie auch immer, auf bessere finanzielle Füße gestellt werden und ihre eigentlichen Aufgaben wieder besser wahrnehmen können.
12: Hauke Johansen wünscht sich darum mehr Entscheidungsfreiheit für die Kommunen. Das würde die Kosten senken und man könne die Mittel vor Ort verwalten. Mit Blick nach Berlin wünscht sich so mancher in der Runde mehr Mut von Schwarz-Rot oder, wie es Stadtvertreter Alexander Haubrock formuliert,
14: mir fehlt das in der Bundespolitik, dass mal ein bisschen Rückgrat gezeigt wird und dass man leider dann auch mal aushält, wenn man unpopuläre Entscheidungen zu treffen hat.
12: Wie das geht, das könnte die Koalition in Berlin von der Lokalpolitik in Barmstedt lernen. Denn, so sagt Fraktionschef Johansen, in der Stadtvertretung ginge es nicht um Grabenkämpfe und politische Profilierung, sondern vor allem um Zusammenarbeit mit allen.
11: Man versucht auch gemeinsam Entscheidungen zu treffen, die dann gut für die Kommune sind. Und da ziehen auch alle an einem Strang. Und das ist ganz wichtig, auch in so einer kleinen Kommune, dass das funktioniert.
8: Das vom Bundeskanzler beschworene Mitstadt-Gegeneinander, das scheint also zumindest hier in Barmstedt ganz gut zu klappen. Das alleine reicht aber natürlich nicht aus. Wie gut Städte und Gemeinden funktionieren, das sehen wir alle in unserem Alltag, dann, wenn wir vor die Haustür treten. Ganz besonders an Tagen wie diesen, wenn es da draußen so heiß ist und es viele in Schwimm- und Freibäder zieht. Viele dieser Bäder sind in die Jahre gekommen. Hunderte mussten laut DLRG wegen Klammerkassen schon geschlossen werden. Und es könnten weitere folgen, wenn kein Geld da ist. Geld gibt es aber doch eigentlich über das Sondervermögen Infrastruktur. Und genau das ist an vielen Stellen aktuell die große Hoffnung. Sonst sieht es nämlich duster aus, wie ein Beispiel vom Bodensee zeigt.
15: Wenn man das Nonnenhorner Strandbad betritt, geht der Blick über das Freischwimmerbecken und den Bodensee direkt in Richtung Schweizer Berge. Das Bad punktet mit Platz für Schwimmer, einem Kinderplanschbereich mit Rutsche und eben dem Zugang zum Bodensee. Es ist ein beliebter Treffpunkt für viele im Ort und aus der Nachbarschaft, sagen Badegäste.
16: Ich bin schon als Kind hier gewesen. Einfach schön, schönes, kleines, schnuckliges Strandbad. Ich bin in der Wasserwacht und es macht halt sehr viel Spaß. Und ich habe hier früher schwimmen gelernt und ich will, dass mein kleiner Bruder auch noch schwimmen lernen kann hier.
15: Inzwischen ist das Strandbad mehr als 50 Jahre alt. Der Betrieb kostet die Gemeinde jährlich 200.000 Euro. Die Becken sind oft geflickt worden, die Abdeckplane dafür ist gerissen. Eine Sanierung oder ein Neubau wäre dringend notwendig. Doch die Gemeindekasse ist leer. Ein Förderverein hat sich gegründet. Mitglieder haben die Sanitäranlagen renoviert und einen Baum für Schatten gespendet. Das Kioskteam hat dem Bad einen neuen Anstrich verliehen, von knallig gelb bis rosa. Viel Engagement, doch all das reicht nicht. Beheizt wird das Wasser mit einer Gastherme. Wenn die alte Technik ausfällt, muss das Bad schließen. Training der Nonnenhorner Wasserwacht. Sie üben für das Rettungsschwimmerabzeichen. Reanimation und Personen aus dem Wasser ziehen. Felix Zöller von der Wasserwacht.
17: Es ist wichtig tatsächlich, weil ohne, dass wir hier ein Strandbad hätten oder das Becken hätten, könnten wir somit unsere eigenen Leute nicht ausbilden, könnten keine Jugendausbildungen mehr machen, könnten unser Schulschwimmen im Ort nicht mehr anbieten. Da würde uns eine große, große Infrastruktur zusammenbrechen, die für uns natürlich, für unsere Aufgabe der Wasserrettung, auch ein exorbitant wichtiger Baustein ist.
8: Sagt Felix Zöller von der Wasserwacht im Gespräch mit Steffen Armbruster. In Nonnenhorn hoffen sie, dass sie ihr Schwimmbad retten können, mit privaten Spenden, aber auch mit Geld vom Bund. Kommunen am Limit. Wie finden Kanzler und Ministerpräsidenten endlich eine Lösung? Wir halten fest, nach genau einer solchen Lösung wird heute in Berlin gesucht. Geht es nach dem Willen der Ministerpräsidenten, soll der Bund auf jeden Fall deutlich mehr zahlen als bisher. Es geht aber nicht nur um zukünftige Projekte. Viele Kommunen brauchen schon jetzt Hilfe, sonst drohen weitere Einschnitte im Alltag von uns allen. Ein gespannter Blick also Richtung Berlin, wie dieses Treffen heute ausgeht. Es gibt ja durchaus unterschiedliche Perspektiven, wie man die Probleme lösen will. Die Folgen der Beschlüsse, das ist aber klar, die werden wir vermutlich alle spüren.
18: Das war das NDR-Info-Thema heute mit Max Seib. Die Interviews hat Stefan Schlag geführt. 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Ja, es ist heiß bei uns im Norden. Das beschäftigt sicherlich viele von Ihnen. Lieber mal drin bleiben, nur nicht zu viel bewegen. Tja, aber was machen eigentlich die, die sich bewegen müssen, weil sie genau damit ihr Geld verdienen? Die Auswirkungen der Hitze auf den Sport, gleich unser Thema. Davor verschafft uns Sönke Peters einen aktuellen Überblick und beginnt erst einmal mit der Lage in Südamerika.
1: Ja, genau. In Venezuela laufen nach den schweren Erdbeben die Rettungsarbeiten. Auch aus dem Ausland kommt Unterstützung, etwa aus den USA, El Salvador und der Dominikanischen Republik. Die Zahl der offiziell bestätigten Toten wird inzwischen mit 164 angegeben. Die Behörden in Venezuela befürchten aber noch deutlich mehr Opfer. So liegen aus dem besonders betroffenen Bundesstaat La Guaira noch keine verlässlichen Informationen über Schäden vor. Der Bundestag debattiert zur Stunde ein weiteres Mal über das Thema Organspende. Mehrere Abgeordnete werben erneut dafür, dass künftig alle Erwachsenen grundsätzlich als Organspender gelten sollen, bis sie widersprechen. Die Deutsche Stiftung Patientenschutz kritisierte, die Debatte drehe sich im Kreis. Der Vorsitzende Brisch sagte, man habe den Eindruck, es solle so lange beraten und abgestimmt werden, bis ein passendes Ergebnis vorliege. Neue Argumente legen aber nicht vor. Die Ministerpräsidenten der Länder fordern vom Bund mehr finanzielle Entlastung für die Kommunen. Beim heutigen Treffen der Regierungschefs mit Kanzler Merz geht es um Leistungen, über die auf Bundesebene entschieden wird, für die aber die Städte und Gemeinden aufkommen müssen. Dazu zählen etwa Eingliederungshilfen für Menschen mit Handicap und Unterhaltsvorschüsse für Alleinerziehende. Der niedersächsische Ministerpräsident Lies sagte hier auf NDR Info, der Bund müsse 75-80% dieser Kosten übernehmen. Das Wetter, viel Sonne bei 25-35 Grad, an der See etwas kühler. Das war ein kurzer Überblick und nun weiter mit Sebastian.
18: Dankeschön. 15:19 Uhr ist es.
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18: Viele schauen heute auf den späten Abend. Bei der Fußball-Weltmeisterschaft bestreitet da die deutsche Mannschaft ihr drittes und letztes Gruppenspiel. Dazu kommen wir jetzt auch gleich. Aber Jan Möller aus unserer Sportredaktion, vorher willst du erst einmal übers Wetter reden.
20: Ja, wir kommen ja nicht drum rum. Ist ja auch im Sport ein Thema, die Hitze. Die nächsten Tage, die werden für die meisten von uns schon anstrengend, wenn man sie nur in der Wohnung verbringt, weil man ja auch versuchen muss, sie runterzukühlen unter Umständen. Der Halbmarathon in Hamburg am Sonntag, der wurde wegen der großen Hitze bereits abgesagt. Aber Aber trotzdem soll es auch an diesem Wochenende Spitzensport in Deutschland geben. Ob das wirklich eine gute Idee ist, mit dieser Frage hat sich mein Kollege Marcel Stober befasst.
19: Die Absage des Hamburger Halbmarathons sei laut Organisatoren die vermutlich schwerste Entscheidung, die man in der Geschichte dieser Veranstaltung treffen musste. Allerdings bedeutet Sport unter freiem Himmel an diesem Wochenende eben Sport in zu erwartender Hitze. Und das kann gefährlich werden. Hitzebedingte Zwischenfälle, Taumeln, Unwohlsein, Kollabieren kamen zuletzt immer häufiger an die Öffentlichkeit. Deshalb sagt die Ärztin und Hitzeexpertin Andrea Nakoins, die meisten Menschen in Deutschland kämen gerade an eine Grenze. Denn diese schwüle Hitze sei man hier nicht gewohnt. Im Großen und Ganzen sieht sie den Sport für den Umgang mit extremen Temperaturen schlecht aufgestellt. Das Tennisturnier der Frauen in Bad Homburg bietet zumindest viele Möglichkeiten zur Abkühlung. Außerdem gibt es Vorgaben, wann Matches unterbrochen werden müssen. Doch so etwas gibt es längst nicht überall. Die Expertin fordert deshalb klare Regeln und mehr Abbruchkriterien. Man müsse öfter rechtssicher festhalten können, wann man eine Sportveranstaltung nicht mehr durchführen kann. Dann nämlich könnten Versicherungen greifen. Sonst sei das wirtschaftliche Risiko des Veranstalters für eine Absage oft einfach zu hoch und die Verantwortung werde auf die Sportler abgeschoben.
20: Ja, geschwitzt haben heute auch schon die Fußballprofis von Hannover 96. Da war nämlich Trainingsstart. Trainer Christian Tietz hat die erste Einheit der neuen Zweitligasaison wegen der Temperaturen extra um 2 Stunden vorverlegt auf 9.30 Uhr. Und deshalb gab es auch keine Probleme, sagt der Coach.
21: Nein, wir haben alles umgesetzt, was wir wollten. Und ich muss dazu sagen, wir haben Sommer. Wir wissen, dass es da etwas wärmer ist. Deswegen, das gehört mit dazu. Aber es war jetzt auch so, dass wir einfach gesagt haben, wir gehen der Extremhitze aus dem Weg, weil hätten wir jetzt 2 Stunden später, dann wäre es in der Tat schwieriger geworden. Aber so sind wir gut durchgekommen. Jetzt können wir unsere zweite Einheit noch im Kraftbereich innen machen.
20: Am 7. August ist Zweitligastart. Am kommenden Donnerstag wird der Spielplan veröffentlicht. Heute zum Trainingsauftakt bei 96 waren rund 150 Fans dabei. Viele Spieler haben noch gefehlt. Der Kader ist noch nicht komplett. Und Verteidiger Ime Okon zum Beispiel, der hat mit Südafrika in der vergangenen Nacht überraschend die K.O.-Runde bei der Weltmeisterschaft erreicht. Und da steht auch schon vor dem letzten Gruppenspiel die deutsche Mannschaft. Heute Abend um 22 Uhr deutscher Zeit geht's gegen Ecuador in East Rutherford in New Jersey. Das liegt quasi in unmittelbarer Nachbarschaft zu New York, zu Manhattan. 2 von insgesamt 8 Partien haben in diesem Stadion schon stattgefunden und unser Reporter Thomas Kunze ist schon seit 2 Tagen in der Stadt. Deshalb ging an ihn die Frage, was da von der WM eigentlich zu spüren ist in Harlem, in Queens oder in Manhattan. Wie ist die Stimmung da?
22: Ja, eher nüchtern. Also New York, so will ich es mal formulieren, stört sich wenig an dieser Weltmeisterschaft. Im Central Park füttern sie die Tauben, gehen joggen oder halt mit dem Hund spazieren. Am Times Square stehen die Touris und machen ihre Fotos. Und am Museum of Modern Art ist die Schlange wie immer lang für alle Kunstfans. Ab und an, da sieht man mal ein Trikot oder auch ein Pub, der mit den WM-Übertragungen wirbt. Aber insgesamt ist es schon sehr verhalten. Das liegt natürlich auch daran, dass das Stadion 14 Kilometer entfernt in New Jersey liegt, also in einem anderen Bundesstaat, auf der anderen Flussseite. Die Anreise ist kompliziert. An den Spieltagen, da geht's. Da haben zum Beispiel auch die norwegischen Fans den Times Square eingenommen und da gemeinsam gerudert. Aber wie gesagt, New York reibt sich nicht an diesem Mega-Event. Wer allerdings wirklich aktiv nach WM-Stimmung sucht, speziell heute beim Deutschlandspiel gegen Ecuador, der muss zwingend nach Chelsea ins German House of Soccer vom Deutschen Fußballbund. Da geht die Post wirklich ab. Das ist ein offener Treffpunkt für alle deutschen Fans und auch die, die es nicht sind. Wir haben dort zum Beispiel schon Jürgen Klinsmann getroffen. Mario Götze war auch schon da. Dazu gibt es Platz für mehrere hundert Fans. Das macht wirklich Spaß. Das fühlt sich sehr nach Weltmeisterschaft an. Also es gibt sie, die WM-Stimmung in New York. Man muss nur wissen, wo.
20: Und stimmungsvoll wird's dann wohl auch im Stadion, allein schon, weil es in New York eine riesige ecuadorianische Community gibt, also Auswärtsspielatmosphäre für die DFB-Elf. Das wird auch eine Herausforderung. Temperaturen wohl erträglich, so etwa 27 Grad werden erwartet. Anpfiff ist um 22 Uhr deutscher Zeit. Das Spiel gibt's live im Ersten und in voller Länge auch hier auf NDR Info.
18: Vielen Dank, Jan Möller aus unserer Sportredaktion. In Venezuela haben 2 schwere Erdbeben binnen 1 Minute das Land erschüttert. In und um die Hauptstadt Caracas sind viele Gebäude eingestürzt. Die Präsidentin sprach von mindestens 164 Toten, aber es werden noch viele mehr befürchtet. Eindrücke aus Venezuela hat Marie-Christine Böse zusammengefasst.
23: Flughafen Caracas. Dachteile stürzen herunter, verängstigte Menschen versuchen, sich in Sicherheit zu bringen. In Venezuelas Hauptstadt kämpfen sich Retter durch meterhohe Trümmerberge, um Verschüttete zu erreichen. Immer wieder erschweren Nachbeben die Arbeiten. Zahlreiche Gebäude sind eingestürzt oder schwer beschädigt. In Panik flüchten Menschen ins Freie. Wir haben irgendwie die Tür aufgemacht. Draußen war eine Staubwolke. Wir haben nichts gesehen. Als wir rauskamen, war es eine Szenerie wie in einem Horrorfilm. Wir mussten über Schutt klettern. Zwei schwere Beben in weniger als einer Minute hinterlassen Chaos. Das zweite mit einer Stärke von 7,5 ereignete sich in nur 10 Kilometern Tiefe. Die US-Erdbebenwarte rechnet mit tausenden Toten und schweren Schäden. Auch weil Venezuela gestern einen Nationalfeiertag beging, viele Menschen waren zu Hause. Die geschäftsführende Präsidentin Delcy Rodriguez ruft den Notstand aus, spricht Betroffenen ihr Beileid aus und bittet die Menschen um Mithilfe. Der Schulunterricht wurde abgesagt, der Zugverkehr eingestellt. Wegen der Nachbeben sollen die Menschen im Freien bleiben. Viele Länder, darunter Mexiko, die USA, die Türkei und Kolumbien, haben Venezuela Hilfe zugesagt.
0: Wir wollen mehr über diese Beben, die Folgen und die Ursachen erfahren von Professor Marco Bohnhoff vom Helmholtz-Zentrum für Geoforschung in Potsdam. Er forscht unter anderem zu Erdbeben. Diese Beben in Venezuela wurden jetzt angegeben mit einer Stärke von 7,2 bzw. 7,5. Das sind Zahlen, nüchterne Zahlen auf einer Skala. Deshalb habe ich den Professor gebeten, diese Daten uns mal zu übersetzen. Wie heftig waren diese Beben?
2: Das sind zwei Erdbeben, die für sich schon groß sind, aber innerhalb von einer Minute aufgetreten sind. Zudem waren beide Erdbeben flach. Flach bedeutet, sie haben die komplette seismogene Schicht, nennen wir das, erfasst, also den oberen Bereich, sind also auch bis an die Erdoberfläche gerissen. Und dadurch, dass dort in der Region über 2 Millionen Menschen leben, dadurch können wir sicher davon ausgehen, dass die Auswirkungen dramatisch sind. Und wir müssen davon ausgehen, dass die Opferzahlen sich noch wesentlich erhöhen.
0: Und die Gefahr, die ist ja noch nicht unbedingt vorbei. Es gibt ja Nachbeben. Wie läuft die Zeit nach so schweren Erdbeben ab?
2: Also man muss sich das so vorstellen, dass die Region jetzt wie so eine Glocke angeschlagen ist. Da gibt es Spannungsumlagerungen im Untergrund und deswegen kommt es jetzt zu Nachbeben. Die beobachten wir auch schon. Die können Magnituden von bis zu 6,5 ungefähr erreichen, also eine Größenordnung kleiner. Das Problem ist, dass viele Gebäude jetzt sehr wahrscheinlich angeschlagen sind, wenn sie nicht eingestürzt sind. Und da reichen dann auch, ich nenne es mal, kleinere Beben aus, um dann diese Gebäude auch noch zum Einsturz zu bringen. Die Rettungstrupps sind jetzt aktiv. Die ersten 48 Stunden sind entscheidend, um Menschenleben zu retten. Das ist alles nicht gut, aber nicht zu verhindern. Und diese Nachbeben, die klingen jetzt langsam ab. Vermutlich wird das einige Wochen dauern. Dieser Bereich ist jetzt für ganz große Beben erstmal entlastet, dadurch, dass die Energie also freigesetzt wurde. Die angrenzenden Regionen zu beiden Seiten dieser Rupturen sind jetzt aber vermutlich nochmal weiter unter Spannung gesetzt worden, sodass dort Beben, die in Zukunft ohnehin aufgetreten werden, eventuell auch sogar früher auftreten.
0: Diese Region war aber ja in den vergangenen Jahren eher weniger als große Erdbebenregion bekannt. Das letzte so starke Beben, wie wir es jetzt erlebt haben, ist in Venezuela 120 Jahre her. Was kann ein solch schweres Beben aber eben auch in dieser Region begünstigen?
2: Also zunächst mal ist das nicht ungewöhnlich, dass Zeiträume von 100 Jahren bestehen zwischen Beben, weil so lange dauert dieser Ladeprozess. Das Problem ist, dass natürlich die Ballungsräume, die Siedlungsdichte ansteigt und gerade auch seit den letzten Beben vor 100 Jahren und dass somit also die Auswirkungen dramatischer sind. Insgesamt, also geologisch, geowissenschaftlich sind diese Beben keine Überraschung. Die ganze Region ist stark gefährdet und früher oder später, und das ist auch die Problematik, muss man davon ausgehen, dass weitere Erdbeben auftreten. Aber auf den Punkt, also genaue Zeitpunkte, können wir Stand heute eben leider nicht vorhersagen für einzelne Erdbeben.
0: Ja, viele Opfer werden eben unter diesen eingestürzten Häusern noch vermutet, weil die Menschen schlicht keine Zeit mehr hatten, ins Freie zu rennen. Das Beben kam, wie eigentlich ja immer, ganz plötzlich. Gibt es denn Warnsysteme für solche Erdbebenregionen und wie rechtzeitig können die warnen?
2: Ja, das ist eine sehr berechtigte Frage. Ich versuche es mal möglichst kurz zusammenzufassen. Zum einen gibt es sogenannte Erdbeben-Frühwarnsysteme, die schlagen dann an, wenn ein Beben beginnt. Und dann hängt es davon ab, wie weit ist ein Ballungszentrum entfernt von der Erdbebenzone. Je weiter weg, umso länger ist die Warnzeit. Mexico City, sehr weit entfernt von der Erdbebenzone, hat lange Warnzeiten von einer Minute. Da kann man viel tun. In diesem Fall, selbst wenn es dort ein sogenanntes Frühwarnsystem gegeben hätte, hätte es nicht viel bewirkt, denn die Ballungszentren sind fast direkt an der Erdbebenzone. Das ist die Problematik. Entscheidend ist jetzt, und das ist der Punkt, wo die Forschung und auch wir hier in Potsdam aktiv dran arbeiten, ist eventuell vorher zu erkennen, dass was kommt. Und das ist natürlich sehr schwierig. Die Prozesse finden in mehreren Kilometern Tiefe statt, da kommen wir nicht hin. Wir holen uns hier die Erde ins Labor und beproben sie mit Spannung und messen dann Signaturen im Labor und haben jetzt erste Anzeichen tatsächlich, dass unter bestimmten Voraussetzungen, und das gilt dann nicht für alle Erdbebenzonen, aber doch für einige, eben prognosebasierte Warnsysteme zugeschnitten werden können. Das ist jetzt noch nicht schlüsselfertig verfügbar, aber das ist unser Anspruch, da substanziell weiterzukommen in den nächsten wenigen Jahren.
0: Das heißt also, in wenigen Jahren könnte es dann Warnsysteme geben, die eben etwas frühzeitiger warnen. Über welchen Zeitraum reden wir denn da? Weil es würde ja gegebenenfalls schon reichen, eine halbe Minute, eine Minute, um sich noch irgendwie in Sicherheit zu bringen.
2: Ja, jede Sekunde zählt und auch das hängt wieder von den unterschiedlichen Vorbereitungsprozessen im Untergrund ab. Einige ziehen sich über Monate hin, das ist dann insofern gut, dann kann man generell, ich sag mal, wie beim Wetterbericht Warnung ausgeben. Man kann aber nicht sagen, übermorgen um 7 Uhr morgens. Das ist die Kurzzeitvorhersage, auch daran arbeiten wir. Je kürzer, umso schwieriger, aber umso konkreter wird's. Und es gibt jetzt Fortschritte, universale Lösungen gibt's nicht, aber lokal zugeschnittene schon und daran arbeiten wir.
0: Der Erdbebenforscher Professor Marco Bornhoff vom Helmholtz-Zentrum für Geoforschung in Potsdam.
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1: Um 15.30 Uhr mit Sönke Peters. Nach zwei schweren Erdbeben in Venezuela laufen erste Hilfen an. Unterstützung sagten unter anderem UNICEF Deutschland und Caritas International zu. Alleine UNICEF will für Hilfsgüter wie Trinkwasser, Hygieneartikel und Medikamente zunächst 250.000 Euro Nothilfe bereitstellen. Der Arbeiter-Samariter-Bund wird sich zunächst um die Wiederaufbereitung von Wasser kümmern. Die beiden Erdstöße sollen eine Stärke von 7,2 und 7,5 auf der nach oben offenen Richterskala gehabt haben. Sie zählen damit zu den stärksten Erdbeben, die in Venezuela in den vergangenen Jahren gemessen wurden. Nach letzten offiziellen Angaben gibt es bisher 164 Tote und etwa 1000 Verletzte. Unterdessen schätzte die US-Erdbebenwarte die Zahl der möglichen Todesopfer bis zu 100.000 Menschen. Die Übergangsregierung unter Interimspräsidentin Rodriguez rief den nationalen Notstand aus. Die EU-Mitgliedstaaten haben dem im vergangenen Jahr mit den USA ausgehandelten Handelsabkommen zugestimmt. Es kann somit vor Ablauf der von US-Präsident Trump gesetzten Frist am 4. Juli in Kraft treten. Aus Brüssel Jean-Marie Magro.
4: Nun haben die EU-Mitgliedstaaten in Luxemburg das finale grüne Licht dafür gegeben, Zölle auf US-Industriegüter abzuschaffen und auch Meeresfrüchten sowie Agrarprodukten aus den USA einen besseren Marktzugang zu gewähren. Gleichzeitig wurde ein Sicherheitsnetz geschaffen. Das soll sicherstellen, dass die USA diese Vorteile nur genießen dürfen, wenn sie ihren Verpflichtungen aus dem Abkommen nachkommen. Falls sie dies nicht tun, kann die EU ihre Zugeständnisse wieder zurücknehmen und Zölle wieder einführen. Ein wichtiger Punkt ist, dass die USA die Zölle auf Produkte mit Stahl- und Aluminiumanteilen, also zum Beispiel Waschmaschinen und Motorräder, bis Ende des Jahres auf höchstens 15% reduzieren. Bisher gelten viel höhere Abgaben.
1: Die EU-Kommission will die Cloud-Dienste von Microsoft und Amazon in Zukunft strenger kontrollieren. Sie kommt nach einer ersten Prüfung zu dem Ergebnis, dass die beiden US-Konzerne sogenannte Gatekeeper sind, also eine besonders starke Stellung im Bereich der Cloud-Dienste haben. Dies könnte bedeuten, dass sie unter das Gesetz für digitale Märkte fallen und härtere Auflagen erfüllen müssen. Die EU will mit dem Gesetz die Marktmacht großer Digitalkonzerne einschränken und für einen faireren Wettbewerb sorgen. Die endgültige Entscheidung zu den Cloud-Diensten soll noch in diesem Jahr fallen. Auf der Ministerpräsidentenkonferenz in Berlin geht es heute um die Frage, wie und in welchem Maße der Bund die Länder und Kommunen finanziell entlasten kann. Von Seiten der Städte wird allerdings nicht damit gerechnet, dass die Gespräche einen Durchbruch bringen. Das hat der Präsident des Deutschen Städtetages, Leipzigs Oberbürgermeister Jung, klargemacht. Die Kommunen und die Länder fordern, dass der Bund aufkommt, wenn der Bundestag Gesetze beschließt, die zusätzliche Kosten für Städte und Gemeinde zur Folge haben. Die Koalition hat bereits angekündigt, dazu einen Vorschlag vorzulegen. Der Bundestag hat in erster Lesung über einen Gesetzentwurf von Bundesinnenminister Dobrindt beraten. Er soll die deutsche Abwehr von Cyberangriffen stärken. Geplant ist, dass unter anderem die Bundespolizei, das Bundeskriminalamt und das Bundesamt für Sicherheit in der Informationstechnik mehr Befugnisse erhalten. Bundesinnenminister Dobrindt begründete die Pläne im Parlament.
5: Wir sind täglich Zielscheibe digitaler Angriffe, weil wir als starke Wirtschaftsnation in der Welt unterwegs sind, weil wir ein innovativer Industriestandort sind, weil wir das Zentrum der europäischen Verteidigungsarchitektur darstellen, weil wir ein Wissenschaftszentrum sind und wir stehen eben im Fokus von professionellen und perfiden Angreifern. Es geht um Spionage, Sabotage, Destabilisierung, es geht um Einflussnahme und Manipulation. Wer uns angreift, der kann darauf vertrauen, dass wir nicht einfach zusehen, sondern zurückschlagen, meine Damen und Herren.
1: Bundesinnenminister und CSU-Politiker Dobrindt. Auf einem früheren sowjetischen Schießplatz bei Neustrelitz brennt weiter ein Waldgebiet. Einsatzkräfte konnten nicht direkt gegen das Feuer vorgehen, weil sich dort gefährliche Munition befindet. Aus Neustrelitz Martina Radke.
6: Rund einen Hektar des Truppenübungsplatzes stehen inzwischen nach Angaben der Feuerwehr in Brand. Heute Morgen waren es noch 70 Hektar. Weil sich das Feuer ausgebreitet hatte, mussten die Einsatzkräfte vor etwa einer Stunde einen bewässerten Seitenstreifen aufgeben. Denn durch die Hitze und Trockenheit verdunste das Wasser schnell, sagte der Sprecher der Feuerwehr. 6 Tanklöschfahrzeuge wurden dort jetzt abgezogen. Der Einsatz konzentriert sich nun auf den Nordwesten des ehemaligen Truppenübungsplatzes. Dort wird eine zweite Beregnungsanlage aufgebaut, um eine Starkstromleitung zu schützen.
1: Die geplante Sperrung der A1 bei Hamburg ist abgesagt worden. Damit stehen am Wochenende in Richtung Lübeck wie gewohnt 3 Fahrstreifen zur Verfügung. Laut Autobahn GmbH können nötige Bauarbeiten doch bei laufendem Verkehr erledigt werden. Die marode Süderelbbrücke muss erneuert werden. Derzeit finden die Vorbereitungen für den Neubau statt. So musste die A1 schon am vergangenen Wochenende in Richtung Lübeck gesperrt werden, was zu langen Staus führte. An den ersten beiden Juliwochenenden ist die Sperrung der Autobahn in Richtung Bremen geplant. Das waren die Nachrichten.
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0: Heiß ist es bei uns in Norddeutschland. Die Höchstwerte heute bei viel Sonne 25 bis 35 Grad. An der See ist es ein bisschen kühler. Morgen ganz ähnlich, dann bei Höchstwerten bis 38 Grad und auch am Sonnabend noch viel Sonne. Später einzelne kräftige Schauer und Gewitter bei 26 bis 39 Grad. NDR Info mit dem Verkehrsservice. A1 Lübeck Richtung Hamburg, zwischen Hamburg-Billstedt und Norderelbbrücke 4 Kilometer stockend. A1 Hamburg Richtung Osnabrück zwischen Bremer Kreuz und Arsten 8 Kilometer Stau. In der Gegenrichtung auf der A1 Osnabrück Richtung Bremen zwischen Dreieckstur und Bremen-Arsten 4 Kilometer Stau vor der Baustelle. A2 Dortmund Richtung Hannover zwischen Herford Ost und Flotow West 4 Kilometer Stau. A7 Flensburg Richtung Hamburg zwischen Hamburg-Schnelsen und dem Elbtunnel 8 Kilometer stockender Verkehr. A24 Hamburg Richtung Berlin zwischen Rheinbeek und Schwarzenbeek-Grande 6 Kilometer Stau. Da brauchen Sie etwa eine Stunde länger. Und die A352 Hannover Nord Richtung A2 ist zwischen Dreieck Hannover Nord und Langenhagen-Kaltenweide nach einem Unfall noch bis morgen früh etwa 6 Uhr gesperrt. NDR Info am Donnerstagnachmittag mit Sebastian Ottowitz. Es ist heiß bei uns in Norddeutschland. Sie haben es gehört, die Temperaturen zum Teil jenseits der 30 Grad und Hitzewarnungen für die kommenden Tage. Es ist eine Hitzewelle in Europa unterwegs. Auch in Brüssel heute hohe Temperaturen. Die beschäftigen dann natürlich auch die EU-Umweltministerinnen und Minister bei ihrem Treffen. Eigentlich gäbe es eine andere Agenda, nur die Hitze bestimmt auch diese Konferenz. Sabrina Fritz.
7: Auch in Brüssel nähert sich das Thermometer der 40-Grad-Marke. Für morgen hat das Land Warnstufe Rot ausgerufen. Diese gibt es überhaupt erst seit 7 Jahren. Schulen können den Unterricht flexibel gestalten. Menschen sollen sich schonend viel trinken. EU-Umweltkommissar Wöbke Hoekstra trägt trotz der Hitze Anzug und Krawatte. Nun darf man davon ausgehen, dass der Konferenzraum, in dem die EU-Umweltminister heute tagen, klimatisiert ist. Dennoch, auch das Treffen der Minister steht im Schatten der Hitzewelle.
9: The name of the game is to make sure we do this for climate.
24: Der Titel des Spiels ist, wir machen das für das Klima. Aber saubere Energie ist auch ein sehr gutes Wirtschaftsmodell. Und wenn das nicht reicht, dann machen Sie es bitte für die Unabhängigkeit.
10: Then let's please do it for independence.
7: Verteidigt der EU-Kommissar die Klimaziele der EU. Diese besagen 90% weniger CO2-Ausstoß bis 2040 im Vergleich zu 1990. Viele Klimaexperten befürchten, dass dieses Ziel nicht eingehalten werden kann, weil die EU schon einige Schritte auf diesem Weg wieder zurückgegangen ist. Beispiel der Handel mit den CO2-Zertifikaten. Ähnlich wie man diese beim Fliegen kaufen kann, müssen auch Unternehmen für ihren CO2-Ausstoß Zertifikate erwerben. Viele halten diese Belastungen für zu groß. Die EU wird den Unternehmen wohl entgegenkommen. Ein Vorschlag dazu wird für Mitte Juli erwartet. Zweites großes Thema ist, dass ab kommendem Jahr auch Auto- und Wohnungsbesitzer für ihren CO2-Ausstoß bezahlen sollen. Auch über diesen sogenannten ETS2 wird noch verhandelt. Das sogenannte Verbrenneraus ist auch schon etwas aufgeweicht, sieht aber im Wesentlichen nach wie vor, dass es ab 2035 keine neuen Benzin- und Dieselautos mehr geben soll. Die EU befindet sich also in einem Tauziehen zwischen Wirtschaft und Umwelt. Die Umweltminister ziehen heute Richtung Klimaschutz.
11: Wie wir alle bemerkt haben, es ist heiß. Ich versichere Ihnen, ich bin nicht hier, um Ihnen das Wetter vorherzusagen. Aber abgesehen von den Auswirkungen, die man als katastrophal bezeichnen könnte, können wir vor allem festhalten, dass dies keine Überraschung ist.
7: So der belgische Umweltminister, der sein Jackett inzwischen ausgezogen hat. Das Thema Klamotten betrifft nicht nur die Minister persönlich, sie sind auch eine Belastung für das Klima, so der deutsche Staatssekretär Heiner Flassbeck, der Deutschland bei den Umweltministern vertritt.
12: Wir sehen, dass das zu einer riesengroßen Belastung der Umwelt wird. Es ist nicht mehr nur Fast Fashion, sondern mit einem großen, schnellen Umsatz, Ultra Fast Fashion, also besonders schnell. Der Ressourcenverbrauch ist enorm.
7: Ein weiteres Thema wird die Wasserversorgung sein, so Flassbeck.
12: Die enormen Hitzewellen, die über Europa gehen, das drückt auch auf die Wasserverfügbarkeit überall in den Mitgliedstaaten. Es ist wichtig, dass die EU sich um diese Themen kümmert. Deutschland hat die nationale Wasserstrategie, das passt also sehr gut.
7: Wasser ist inzwischen auch in Belgien ein Aufregerthema. Ein Politiker hatte geschrieben, er verstehe die ganze Hitzeaufregung nicht. Man soll sich ein Bier nehmen und in den Pool setzen. In Brüssel ist das gar nicht so einfach. Brüssel ist wohl die einzige europäische Hauptstadt ohne Freibad.
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0: In München findet in diesen Tagen die The Smarter E-Europe statt, Europas größte Messeallianz für die Energiewirtschaft. Ein Thema: Energiespeicher. Darunter werden ja häufig vor allem Batteriespeicher verstanden. Es gibt aber viel mehr Techniken für die Energiespeicherung. Richtig und gut kombiniert eingesetzt, könnten diese verschiedenen Techniken das Netz stabilisieren und so Stromausfälle vermeiden. Jan Kerkhoff erklärt, worum es genau dabei geht.
13: Eine gute Nachricht. Am heutigen Tag werden laut Bundesnetzagentur knapp 70% des benötigten Stroms in Deutschland durch erneuerbare Energien erzeugt. Klar, jetzt im Sommer funktioniert das gut. Was aber, wenn weder die Sonne scheint, noch der Wind weht? Wenn eine sogenannte Dunkelflaute herrscht? Eine internationale Studie unter Leitung des Karlsruher Instituts für Technologie, KIT, hat Speichertechnologien untersucht. Eine zentrale Erkenntnis, so Manuel Baumann vom KIT, es gibt nicht die oder den einen Energiespeicher, sondern viele verschiedene, beispielsweise sehr schnell reagierende Kondensatoren oder sich drehende Schwungräder.
14: Man hat Kurzfristspeicher, Mittelfristspeicher, Langfristspeicher, vielleicht noch saisonale Speicher. Die Schwungräder sind Kurzfristspeicher und sind prädestiniert genau für diesen Einsatzbereich. Auch in Fahrzeugen denkbar oder eben in industriellen Anwendungen. Auch eine Kombination Schwungradspeicher, Batterien ist denkbar. Und im Mittelfristbereich hat man dann andere Technologien wie das klassische Pumpspeicherkraftwerk.
13: Für den Einsatz in der chemischen Industrie beispielsweise, wo mit Strom große Mengen Wärme für chemische Prozesse erzeugt werden muss, können zudem thermische Speicher, also Wärmespeicher, helfen.
14: Thermische Speicher sind tatsächlich massiv unterschätzt. Warum? Weil eigentlich ein Großteil unseres Energieverbrauchs nicht stromseitig passiert, sondern wärmebasiert ist. Und hier können thermische Speicher helfen. Da gibt es auch wieder unterschiedlichste Varianten.
13: Manche davon speichern die Wärmeenergie in einer chemischen Substanz. Sie funktionieren ähnlich wie Taschenwärmer, also die kleinen Gelkissen, die man kurz knetet und die dann Wärme abgeben. Solche Speicher, aber im Industriemaßstab, kann man dann auch noch mit anderen Speichern kombinieren, so Manuel Baumann.
14: Da gibt es zum Beispiel etwas, das nennt sich Druckluftkraftwerke oder adiabate Druckluftkraftwerke. Auch hier könnte man zum Beispiel thermische Speicher mit einem Kavernenspeicher, in dem Druckluft gespeichert wird, kombinieren, um über einen längeren Zeitraum einige Stunden Energie zur Verfügung zu stellen. Also es ist eine Technologie, die kann man sehr breit einsetzen und wird ziemlich unterschätzt, ja.
13: Die richtige Kombination von Energiespeichern, das ist die zweite wichtige Erkenntnis der Studie. Je nach Anwendung, ob in Gebäuden, in der Industrie oder im Transportwesen, sollen passende Energiespeicher kombiniert eingesetzt werden, je nach Zweck. Sollen sie schnell einspringen oder hohe Energiemengen abgeben? Sollen sie nur Energie liefern oder auch dafür sorgen, dass das Stromnetz stabil bleibt? Schwungräder beispielsweise können dafür sorgen, dass die Netzfrequenz von 50 Hertz eingehalten wird. Grüner Wasserstoff, ebenfalls ein Energiespeicher, soll künftig lange Dunkelflauten überbrücken. Für David Wedepohl vom Branchenverband BSW steht fest, auf lange Sicht ist mit Energiespeichern die Energiewende machbar.
8: Die Energiewende ist letztendlich ein Engineering Problem, würde man sagen, auf Englisch. Und es ist oft so, dass die letzten 20, die letzten 10%, die sind die teuersten. Und da wird es eine Weile brauchen, bis wir dahin kommen, dass ohne andere Energieträger und wirklich nur mit Erneuerbaren und Batterien und anderen Speichertechnologien zu können.
13: Die Energiewende ist demnach also technisch machbar. Die vollständige Umsetzung wird aber dauern. Sie wird einiges kosten. Und vor allem muss sie politisch als ein komplettes System gedacht werden.
0: Letztes Gruppenspiel der deutschen Mannschaft bei der WM. Sie ist ja schon Gruppensieger. Warum die Partie heute Abend gegen Ecuador trotzdem wichtig ist, hören wir gleich von unserem WM-Reporter. Davor hören wir Sönke Peters mit einem Überblick um 15.45 Uhr.
1: Die Behörden in Venezuela haben die Zahl der Toten nach den beiden verheerenden Erdbeben weiter nach oben korrigiert. Wie die amtierende Präsidentin Rodriguez mitteilte, kamen durch die Erdstöße mehr als 160 Menschen ums Leben. Hunderte seien verletzt worden. Weiterhin ist das gesamte Ausmaß der Katastrophe noch nicht absehbar. Durch die Beben stürzten in der venezolanischen Hauptstadt Caracas Gebäude ein, darunter ein 22-stöckiges Hochhaus. Wenn der Bund Gesetze erlässt, die unmittelbar finanzielle Auswirkungen auf Länder und Kommunen haben, soll er 80% aller Kosten dafür selbst tragen. Auf diese Forderung haben sich die Ministerpräsidentinnen und Präsidenten der Länder verständigt. Sie kommen am Abend mit Kanzler Merz zusammen, um über finanzielle Entlastungen für die Kommunen zu beraten. Zu den Leistungen, über die auf Bundesebene entschieden wird, für die aber die Städte und Gemeinden aufkommen müssen, zählen etwa Eingliederungshilfen für Menschen mit Handicap und Unterhaltsvorschüsse für Alleinerziehende. In vielen Ländern in Europa leiden die Menschen aktuell unter extremer Hitze. Allein in Spanien starben an den Folgen seit dem Wochenende mehr als 210 Menschen, wie die Behörden mitteilten. In Frankreich kam ein Dreijähriger ums Leben, der unbemerkt von seinen Eltern in das Familienauto gelangt war, das durch die Wärme extrem aufgeheizt war. Auch Italien meldet mehrere Hitzetote. Dort hat die Regierung für morgen eine Krisensitzung einberufen. Das Wetter in Norddeutschland, viel Sonne bei 25 bis 35 Grad, an der See etwas kühler. Das war ein kurzer Überblick. Nun zurück zu Sebastian Ottowitz.
0: Vielen Dank.
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0: Ja, gut 6 Stunden sind es noch. Dann ist Anpfiff in New Jersey, Deutschland gegen Ecuador, das letzte Gruppenspiel für die DFBF. Die Ausgangslage komfortabel. Deutschland ist schon sicher Gruppensieger. Nur welche Bedeutung hat diese Partie dann überhaupt noch? Jens-Jörg Rieck aus unserem WM-Team habe ich dazu vorhin befragt und wollte wissen, wie wichtig dieses Spiel bei dieser Ausgangslage überhaupt noch für die deutsche Mannschaft ist.
15: Sehr wichtig. Der Bundestrainer, der ja gestern bei der Pressekonferenz übrigens mit Dennis Undorf zusammen da war, hat gesagt, dass das auf jeden Fall gewonnen werden soll. Man will im Flow bleiben, man will die Startelf weiter einspielen. Deswegen gibt es ja auch nur 2 Veränderungen, die durch Verletzungen erzwungen sind. Schlotterbeck, das wissen alle, kann leider nur zuschauen. Rüdiger wird für ihn spielen und auf der linken Seite, da hatte sich die ganze Woche über schon im Trainingscamp in Winston-Salem angedeutet, dass Braun muskuläre Probleme hat. Für ihn spielt Raum, also identisch identische Formation, bis auf diese zwei Veränderungen. Und das Ziel ist ganz klar ein Sieg gegen die beste Mannschaft eigentlich von der Weltrangliste in unserer Gruppe. Und das ist Ecuador. Und die müssen auch, denn die haben bislang noch gar nichts gerissen. 0-1 Elfenbeinküste, 0-0 Curaçao, 0-1 Tore. Also wenn die nicht einen Dreier machen, sind die raus.
0: Viele haben ja gefordert, dass der bisherige Torgarant Dennis Undaf unbedingt in der Startelf stehen müsste. Der bleibt aber erstmal draußen. Da braucht der Bundestrainer natürlich eine gute Begründung. Wie lautet die?
15: Die lautet, dass er genau aus den Fehlern der letzten Turniere gelernt hat. Es gab im vergangenen WM-Turnier in Katar eben die Situation, dass wir dreimal im Mittelfeld komplett gewechselt haben in allen drei Gruppenspielen. Ging nicht gut aus, wie wir uns erinnern. Auch die Abwehr hat nicht in der identischen Formation gespielt. Das will er vermeiden, zumal, und das kam entscheidend hinzu, hat er gestern auch nochmal betont extra, es viele Spieler gibt, ich nenne Havertz, der im vergangenen Jahr kein Länderspiel gemacht hat, Musiala, wir wissen alle um seine schwere Verletzung hier bei diesem großen Turnier in den USA mit den Bayern, Metscher ebenfalls lange verletzt, also drei wichtige Stützen in dieser Mannschaft, die einfach Spielzeit brauchen. Und deswegen will er identisch beginnen. Es wird aber Wechsel geben, da bin ich mir sicher. Bei übrigens fantastischer Kulisse für die ecuadorianische Mannschaft, die hier 55.000 Fans, der Bundestrainer hat es gestern angesprochen, 55.000 von 80.000. Also wird ein richtiges Auswärtsspiel für die Deutschen in New Jersey, die jetzt im Moment noch schlafen. 9.30 Uhr ist erst das Frühstück durch. Hier ist es ja erst 7.51 Uhr oder beziehungsweise jetzt beim Frühstück sein werden, die sich wirklich warm anziehen können, was die Unterstützung auf den Rängen in dieser Riesenarena, der größten bei dieser Weltmeisterschaft betrifft.
0: Lass uns noch auf die anderen Spiele heute schauen. Was steckt noch in dieser WM-Nacht?
15: Ja, da gibt's natürlich noch ein paar, also es wird natürlich überstrahlt, dieser Tag aus deutscher Sicht ganz klar von diesem Spiel heute. Ansonsten haben wir natürlich das Parallelspiel, die Elfenbeinküste kann gegen Curaçao auch noch einen Sprung machen und Paraguay gegen Australien könnte spannend sein für uns dann um 4 Uhr deutscher Zeit, denn das könnte der mögliche Gegner sein. Im Moment ist ja ein super komplizierter Modus, wenn man den auseinandertrieseln will. Selbst der Bundestrainer hat gesagt, ich habe eigentlich nur

0: glänzen oder einen Torerfolg gegen eine Top-Mannschaft feiern und ein ganzes Land dann völlig ausflippt, dann entstehen diese magischen WM-Momente. Und die sind jetzt auch Anlass für viele Fans zu sagen, Mensch, davon will ich mehr.
1: Ja, Demonstrationen statt Public Viewing. Die Fußball-WM wird zunehmend von einer neuen Art der Kundgebung überschattet. Hinter mir haben sich Tausende von Aktivisten versammelt. Und das Verrückte ist, sie feiern die FIFA. Keiner wollte sie zunächst, die aufgeblasene Weltmeisterschaft mit 48 Teams. Was wurde gelacht über angebliche Fußballzwerge, die bei einem solchen Turnier nichts verloren hätten. Doch seitdem Nationen wie Bosnien-Herzegowina, die Demokratische Republik Kongo und natürlich die Kapverdischen Inseln ein Unentschieden nach dem anderen feiern, sind die Fans begeistert und wollen noch mehr von diesen magischen Spielmomenten erleben. Und zwar demonstrieren hier Tausende für eine WM mit 96 Teams. Fans aus mittlerweile anerkannten Fußballnationen wie Curaçao und Haiti freuen sich schon jetzt auf zukünftige Partien gegen Guinea-Bissau, Burkina Faso und natürlich die Marshallinseln. Zugegeben, für die nächste Weltmeisterschaft, die in 6 Ländern auf 3 Kontinenten stattfinden wird, ist es vielleicht schon ein bisschen zu spät, aber für 2038, da ist die Vergabe noch offen. Fanorganisationen haben nun einen Forderungskatalog aufgestellt. Endrunde mit 192 teilnehmenden Ländern, aufgeteilt in die Gruppen A bis Y. Mein Favorit, die Gruppe Q mit Nordmazedonien, Osttimor, Samoa und Belarus. Das Turnier findet in über 100 Ländern auf über 7 Kontinenten statt. Das Halbfinale beispielsweise richtet der Vatikan aus und das Finale steigt dann im nordkoreanischen Pyongyang. Fernsehrechte können erworben werden, nicht nur für das Spiel um Platz 3, sondern auch für die neu eingeführten Spiele um Platz 5, 7, 9 und 11 bis 17. Abgeschafft werden soll die extrem umstrittene Hydration Break. Dafür gibt es alle 120 Sekunden eine Kohlehydrate Intermission von bis zu 15 Minuten, die bereits jetzt als sogenannte Banana Break abgefeiert wird. Bis zu 50 Einwechslungen pro Spiel sind möglich, sodass Fußballnationen wie Curaçao mit nahezu ihrer kompletten männlichen Bevölkerung anreisen können. Wetten können bereits jetzt abgeschlossen werden, beispielsweise auf ein sehr wahrscheinliches Viertelfinale zwischen den Komoren und dem Königreich Lesotho. Vorfreude herrscht auch auf den Fidschi-Inseln, wo man sich eine besondere Taktik zurechtgelegt hat für K.O.-Spiele während der örtlichen Regenzeit, wie mir ein Funktionär der Ozeanien-Konföderation zuvor verriet.
2: Teams from Europe are going to face big problems when playing soccer underwater.
1: Fußball unter Wasser? Ja, dann braucht's wirklich keine Trinkpause mehr. Zum Schluss, Widerstand gegen diese fantastischen Neuerungen kommt lediglich aus Deutschland. Es wird wohl vor Gericht entschieden, denn man versucht mit juristischen Mitteln in die WM-Endrunde aufgenommen zu werden. Geklagt hatten der Freistaat Bayern und der erste FC Köln.
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0: Der Friedenspreis des deutschen Buchhandels. Er geht in diesem Jahr an den französisch-britischen Juristen und Schriftsteller Philippe Sands. Das hat der Börsenverein am Vormittag in Frankfurt bekannt gegeben. Als Nachkomme von Holocaust-Überlebenden zeige Sands an der eigenen Familiengeschichte, welche Erfahrungen hinter den juristischen Begriffen des Genozids und der Verbrechen gegen die Menschlichkeit stünden. So der Stiftungsrat in der Begründung. Christoph Schäffer mit einem Porträt des diesjährigen Preisträgers.
4: Es ist die Erfahrung der eigenen Familie, die seine Arbeit geprägt hat. Philip Sands kam 1960 als Sohn jüdischer Eltern in London zur Welt. Viele seiner Angehörigen wurden im Holocaust ermordet oder in die Flucht getrieben. Solche Menschheitsverbrechen aufzuarbeiten, darum geht es Philip Sands als Jurist und als Schriftsteller.
5: In the world of modern international criminal justice, all roads lead to Nuremberg and all roads lead to courtroom 600.
4: Alle Wege führen nach Nürnberg in den Gerichtssaal 600, so Philip Sands vor einigen Jahren bei einem Grußwort zum 75. Jahrestag der Nürnberger Prozesse. Hier habe die moderne internationale Strafgerichtsbarkeit begonnen, sagt er. Zwei Straftatsbestände seien hier neu beschrieben worden. Verbrechen gegen die Menschheit.

0: Menschlichkeit und Genozid.
1: Crimes against humanity and genocide are about the individual and the group. And it's in this room that those two legal concepts really took off.
0: Mit der Verfolgung der Juden in Lemberg, von hier stammten Teile seiner Familie, hat sich Philipp Sands auch in literarischen Reportagen beschäftigt. Und mit Tätern wie dem SS-Mann Otto Wächter, dessen Geschichte er in dem Buch Die Rattenlinie nachzeichnete. Als Jurist blieb Philipp Sands nicht bei den Verbrechen der Vergangenheit, sondern beschäftigt sich bis heute intensiv mit internationalem Recht. Als Professor am University College London sowie als Gastprofessor an der Harvard Law School. Zugleich arbeitet er am Internationalen Gerichtshof in Den Haag. Als einer der wichtigsten Menschenrechtsanwälte wirkte er an bedeutenden Verfahren des internationalen Rechts mit, etwa im Konflikt zwischen Georgien und Russland oder auch im Streit um die israelische Besetzung des Westjordanlandes. Sands vertrat dazu vor Gericht eine klare Position. Wir drängen den Gerichtshof, Israels 56-jährige Besatzung für gesetzwidrig zu erklären. Israel ist verpflichtet, seine Präsenz auf dem Territorium von Palästina so schnell wie möglich zu beenden. Gleichzeitig will Philipp Sands das internationale Recht weiterentwickeln und den Begriff des Ökozids einführen. Massive Umweltzerstörung soll so völkerrechtlich als Verbrechen geahndet werden können. Philipp Sands in seinem Grußwort zum Jahrestag der Nürnberger Prozesse.
1: Back in 1945, the protection of the environment.
0: Damals, 1945, haben wir nicht an den Schutz der Umwelt gedacht. Heute ist das anders. Umweltschutz ist eine extrem schwierige Herausforderung. Es geht um den Klimawandel, den Verlust der Biodiversität und andere internationale Bedrohungen der Ökosysteme inklusive der Ozeane. Warum also nicht über einen neuen Straftatbestand nachdenken, den Ökozid? Die massive Zerstörung der Umwelt, sei es rücksichtslos oder vorsätzlich. Am 11. Oktober, dem Sonntag am Ende der Frankfurter Buchmesse, wird Philipp Sands den Friedenspreis des deutschen Buchhandels in der Frankfurter Paulskirche entgegennehmen.
2: Christoph Schäffer war das mit einem Porträt des diesjährigen Friedenspreisträgers des deutschen Buchhandels, der französisch-britische Jurist und Schriftsteller Philipp Sands.

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1: Um 16 Uhr mit Sönke Peters. Nach den zwei schweren Erdbeben in Venezuela hat sich die Zahl der Toten auf 164 erhöht. Außerdem gäbe es etwa 1000 Verletzte, teilte Interimspräsidentin Rodriguez mit. Aus Mexiko-Stadt Jenny Barke.
2: Am schwersten betroffen ist der Bundesstaat La Guajira an der Karibikküste im Norden des Landes. Dort liegen auch der wichtigste Seehafen, die Hauptstadt Caracas und der internationale Flughafen. Bis auf Weiteres sind alle Flüge gestrichen. Der Flughafen selbst ist schwer beschädigt. Allein in der Region sind am Mittwochabend Ortszeit Dutzende Gebäude eingestürzt, darunter mehrere Hochhäuser. Zahlreiche Menschen wurden verschüttet. Die Rettungskräfte sind weiterhin mit der Bergung beschäftigt. Noch immer ist in einigen Regionen der Strom ausgefallen. Über die Nacht gruben viele Menschen im Dunkeln in den Schuttmassen. Die USA, die EU und andere Länder haben Hilfen angeboten und Rettungsteams entsendet. Es gilt der Notstand, Schulen und Betriebe bleiben geschlossen. Rodriguez sprach von einer Tragödie und einem Erdbeben noch nie dagewesenen Ausmaßes in dem südamerikanischen Land.
1: Die Bundesländer haben sich im Vorfeld eines Treffens mit Bundeskanzler Merz auf eine gemeinsame Linie verständigt. Dabei geht es um Entlastungen für Länder und Kommunen. Die Länder wollen, dass der Bund künftig 80% der Kosten übernimmt, die sonst ihnen und den Kommunen durch Entscheidungen auf Bundesebene entstehen. Das solle für Kosten ab 125 Millionen Euro greifen, so Rheinland-Pfalz-Ministerpräsident Schnieder von der CDU. Er hoffe jetzt, dass man sich hier auch mit dem Kanzler verständigt. Niedersachsens Regierungschef Lies von der SPD nannte die Einigung der Länder einen Durchbruch. Die Runde der Ministerpräsidenten berät nun darüber in den kommenden Stunden mit Merz im Kanzleramt. Die Europäische Union hat mit der Auszahlung ihres Milliardendarlehens an die Ukraine begonnen. Die erste Tranche habe ein Volumen von gut 3 Milliarden Euro, sagte EU-Kommissionspräsidentin von der Leyen auf einer Wiederaufbaukonferenz in Danzig. In den kommenden Tagen werde man weitere 6 Milliarden Euro auszahlen. Das Darlehen in Höhe von insgesamt 90 Milliarden Euro soll der Ukraine dabei helfen, ihr Militär zu stärken und Haushaltslöcher zu stopfen. Wegen der außergewöhnlichen Hitze werden nach und nach weitere Veranstaltungen in Norddeutschland abgesagt, um die Gesundheit der Menschen zu schützen. Das betrifft jetzt auch die Jugendsportspiele in Neubrandenburg. Sie sollen laut Veranstaltern nachgeholt werden. Außerdem fallen am Mecklenburgischen Staatstheater 4 Vorstellungen in Schwerin aus. Schon vorher war bekannt, dass der Hamburger Halbmarathon, der Schorsenbummel in Hannover und der Tag der offenen Tür in der neuen Cuxlandhalle in Cuxhaven verschoben werden. Weitere Informationen zur Hitzewelle im Norden finden Sie auf ndr.de. In Schleswig-Holstein gelten ab Juli neue Regeln für Katzenhalter. Die Landesregierung will damit verhindern, dass sich freilebende Katzen unkontrolliert vermehren und dass es weniger notleidende Straßenkatzen gibt. Aus Kiel, Stefan Böhnke.
3: Wer seine Katze in Schleswig-Holstein frei draußen laufen lässt, muss sie künftig kastrieren, kennzeichnen und registrieren lassen. Für bereits gehaltene Freigängerkatzen gilt eine Übergangsfrist von 6 Monaten. Katzen, die die Wohnung oder das Haus nicht verlassen, sind von den Regeln nicht betroffen. Ziel sei es, die Zahl freilebender Katzen zu begrenzen. Wenn aufgegriffene Katzen nicht registriert sind, dürfen Behörden Kastration, Kennzeichnung und Registrierung veranlassen. Die Kosten müssen die Halter tragen. Bestehende Kastrationsaktionen für herrenlose Katzen sollen weiterhin unterstützt werden.
1: Bei der Fußballweltmeisterschaft steht die deutsche Nationalmannschaft vor ihrem 3. Gruppenspiel. Anstoß gegen Ecuador ist heute Abend um 22 Uhr deutscher Zeit in New Jersey, direkt vor den Toren von New York. Zur Stunde bereitet sich das Team noch vor. Aus dem ARD-WM-Team Moritz Knorr.
4: Um 20 Uhr deutscher Zeit setzen sich Spieler und Betreuer in den Bus und machen sich auf den Weg ins Stadion nach New Jersey. Und dort wird es heute Abend auch zu einer Premiere kommen. Erstmals bei dieser Weltmeisterschaft läuft das DFB-Team im dunkelblauen Auswärtstrikot auf. Deutschland steht bereits als Gruppensieger fest. Ecuador hingegen hat nur mit einem Sieg noch Chancen auf das Weiterkommen. In der Nacht fallen dann auch noch die Entscheidungen in den Gruppen D und F.
1: Das waren die Nachrichten.
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5: Heiß ist es bei uns in Norddeutschland, sonnig und noch dazu 25 bis 35 Grad, nur an den Küsten. Es ist ein bisschen kühler heute. Morgen ändert sich eigentlich nichts, außer dass es noch wärmer wird. Bis 38 Grad die Höchstwerte morgen. Und dann am Sonnabend weiterhin viel Sonnenschein, hohe Temperaturen 26 bis 39 Grad nämlich. Aber später kommen dann einzelne und auch kräftige Schauer und Gewitter auf. NDR Info ist hier mit dem Verkehrsservice. Stau oder stockender Verkehr ab 3 Kilometern. A1 Lübeck Richtung Hamburg. Zwischen Hamburg-Billstedt und Norderelbbrücke 4 Kilometer stockender Verkehr. A1 Hamburg Richtung Osnabrück. Zwischen Bremer Kreuz und Arsten 8 Kilometer Stau. A1 Osnabrück Richtung Bremen. Zwischen Dreieckstur und Bremen-Arsten vor der Baustelle 4 Kilometer Stau. A2 Dortmund Richtung Hannover, zwischen Herford Ost und Flotow West, 4 Kilometer Stau. Dann noch die A7 Flensburg Richtung Hamburg, zwischen Hamburg-Schnelsen und dem Elbtunnel, 8 Kilometer stockender Verkehr. A7 Hannover Richtung Flensburg, zwischen Hamburg-Hausbruch und dem Elbtunnel, 6 Kilometer stockend. A24 Hamburg Richtung Berlin, zwischen Rheinbeek und Schwarzenbeck-Grande, 8 Kilometer Stau, da brauchen Sie eine Stunde länger. Und die A352 Hannover Nord Richtung A2 ist zwischen Dreieck Hannover Nord und Langenhagen-Kaltenweide nach einem Unfall noch bis morgen früh gesperrt, etwa bis 6 Uhr. 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In Europa werden die Menschen im Schnitt immer älter und bekommen immer weniger Kinder. Diese Entwicklung setzt die Rentensysteme gewaltig unter Druck. In Deutschland hat die Rentenkommission der Bundesregierung ja gerade Vorschläge für eine große, umfassende Reform geliefert. Dabei kann man von der gesetzlichen Rente ohnehin schon längst nicht mehr leben. Das zeigt zumindest eine europaweite Analyse. Die hat die staatlichen Altersrenten mit den Durchschnittsausgaben von Menschen über 60 verglichen. Dabei liegt Deutschland auf Platz 24 von 27. Nur in 4 Ländern reicht die Rente demnach für den Ruhestand. Tschechien kommt da auf Platz 2, knapp hinter Rumänien. Marianne Allweis hat sich in Tschechien angeschaut, was da dran ist und wie die Rente bei unseren Nachbarn funktioniert. Vielleicht ist das ja ein Vorbild.
6: In Prag ist der Kaffee teurer als im Rest des Landes, wie vieles andere auch. Doch auch in der Hauptstadt geht es vielen Rentnern noch gut, findet Pavel Novak. Der Naturwissenschaftler steht hinter dem Tresen des Cafés Alte Schule. In dem früheren Schulgebäude bedienen jetzt Senioren. Als ich in Rente gegangen bin, wusste ich nicht, was ich mit meiner Freizeit anfangen soll. Ich wollte in Teilzeit weiterarbeiten, aber das ging nicht. Dann habe ich eine Anzeige des Cafés in meiner Stadtteilzeitung gesehen. Natürlich habe ich ganz hinten in der Küche am Spülbecken angefangen, aber ich habe es schnell nach vorn zum Barista geschafft. Zwischen Kaffeemaschine und Kasse arbeitet der 66-Jährige 2 bis 3 Mal die Woche 6 Stunden. Nicht wegen des Geldes, sondern wegen der Gesellschaft. Seine Rente ist im Vergleich zu seinem früheren Verdienst ordentlich. Wer viel verdient hat, bekommt nicht viel mehr als der Durchschnitt. Für Spitzenverdiener kann das ein Schock sein. Aber wer wenig verdient hat, bekommt fast 100% seines Lohnes. Das gilt auch für Selbstständige und Staatsbedienstete. In die Rentenversicherung zahlen alle ein. Eine private Vorsorge mit staatlicher Unterstützung existiert seit den 1990er Jahren. Sie soll gerade wieder reformiert werden, denn die Gebühren sind hoch, die Erträge aber niedrig. Doch auch der Chef des Seniorencafés Jiří Hrabě glaubt, dass es Rentnern heute ziemlich gut geht. Aus Umfragen geht hervor, dass tschechische Senioren im Allgemeinen mit ihrem Leben zufrieden sind. Die Armutsquote unter Älteren liegt bei niedrigen 14%. In Deutschland sind es 20%. Auf der anderen Seite ist Wohnraum wirklich ein großes Problem für Mieter. Außerdem haben unsere Senioren weniger Erspartes als ihre deutschen Altersgenossen. Das bedeutet, dass sie weniger ins Ausland reisen können. In Tschechien seien aktuell nicht die Renten das größte Problem, sondern Altersdiskriminierung und Alterseinsamkeit. In der Öffentlichkeit wird das ganz anders diskutiert. Gewerkschaften und linke oder rechte Gruppen protestieren immer wieder gegen kleinere Rentenkürzungen. Dass das Rentenniveau stark angehoben wurde, thematisieren sie nicht. Internationale Vergleiche ebenso wenig. Steuern etwa zahlen Rentner in Tschechien selten, denn der Freibetrag ist sehr hoch. Das ist unser Nationalsport. Ich glaube, dass sich die Tschechen gerne über alles beschweren, obwohl viele nicht wissen, wie es im Ausland ist. Außerdem ist die Gesundheitsversorgung hier für Rentner kostenlos. Und es gibt gute öffentliche Verkehrsmittel, die ab einem bestimmten Alter kostenlos sind. Die vergangene Parlamentswahl konnte der Populist Andrej Babiš dank älterer Wähler gewinnen. Er versprach, die sanfte Rentenreform seiner wirtschaftsliberalen Vorgänger wieder zurückzudrehen. Wie das bisher nach jeder Rentenreform passiert ist. Dabei ist die Geburtenrate in Tschechien noch niedriger als in Deutschland. Der Sozialstaat ist groß, die Steuern eher niedriger, die Staatskasse wird schnell leerer. Ein Vorbild für die Zukunft sei Tschechien daher nicht, meint Jiří Hrabě. Ohne Reformen wird es nicht gehen, aber anstatt darüber zu diskutieren, drehen wir jetzt wieder alles zurück und warten auf ein Wunder.
7: Das Rentensystem in Tschechien. Marianne Alweis hat es sich für uns angesehen.
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7: Manche sagen, herrliches Sommerwetter zurzeit. Die meisten aber stöhnen wegen der unerträglichen Hitze. Ein Problem: Wie schafft man es, die Wohnung oder das Büro halbwegs kühl zu bekommen? Ist eigentlich fast unmöglich. Besonders leiden unter dem schweißtreibenden Wetter kranke und alte Menschen. Die meisten Pflegeheime zum Beispiel haben keine Klimaanlage und in den Zimmern staut sich die Wärme. Beate Kampen war in Niedersachsen unterwegs.
8: Im Osnabrücker Paulusheim sitzt Ilse Greive in ihrem dunklen Zimmer. Die Vorhänge sind zugezogen, die Leselampe scheint auf ihr Kreuzworträtsel. Der Seniorin geht es wie fast allen ihrer 96 Mitbewohner. Die Hitze wird zur Strapaze.
9: Dass es mich belastet, das ist, weil ich ja mit dem Herzen zu tun habe und dann kriegt man so schlechter Luft und man mag nicht so laufen. Ne?
8: In der gesamten Einrichtung herrscht in diesen Tagen Ausnahmezustand. Betreuungsangebote fallen aus. Das Personal hat genug anderes zu tun, zum Beispiel überprüfen, ob der Kreislauf bei allen stabil ist und ob alle genug trinken. Pflegerin Nurcan Orgun spürt die Mehrbelastung.
10: Am schlimmsten finde ich, wenn man die Leute duschen muss. Das ist Qual. Man duscht einfach mit, ne? Man schwitzt ganz viel.
8: Heimleiterin Rebecca Witte ist sich der schwierigen Situation bewusst. Das Paulusheim ist nicht für diese Temperaturen ausgelegt. Es gibt Zimmer ohne Jalousien, auf einigen Fluren liegt Teppichboden. Das 100 Jahre alte Gebäude hat kein Belüftungssystem.
11: Wir arbeiten hier manchmal mit Rahmenbedingungen, die einfach nicht mehr der Zeit angepasst sind.
8: Ein Umbau ist erst in 2 Jahren geplant. So lange müssen sie sich anderweitig helfen. Doch die finanziellen Mittel sind begrenzt. Für Ventilatoren auf allen Bewohnerzimmern gibt es kein Geld. Mobile Klimaanlagen stehen nur in einigen Dienstzimmern des Personals. Pflegerin Orgun muss also improvisieren.
10: Gerade haben wir so nasse kleine Handtücher gemacht, auf dem Nacken oder auf dem Kopf. Und dann immer wieder was zum Trinken anreichen.
8: So heißt es im Paulusheim, weiter trinken und die Hitze aussitzen. In der Hoffnung, dass alle Bewohner die kommenden Tage gut überstehen.
7: Ein sehr kleines Tier soll gerade groß herauskommen. Zumindest wünscht sich das die Arachnologische Gesellschaft. Das sind also die Spinnenforscherinnen und Forscher. Spinnen sind ja nicht gerade ein großer Sympathieträger, aber eine besonders schöne soll die Tiergruppe jetzt nach vorn bringen. Die etwa 3 Millimeter große Streifenkreuzspinne. Sie wurde zur Spinne des Jahres gekürt. Unsere Reporterin Franziska Drewes hat sich in Mecklenburg-Vorpommern auf die Suche nach der Streifenkreuzspinne begeben.
12: Versteckt hinter Bäumen befindet sich eine große, kurzgewachsene Wiese im Naturschutzgebiet Plauer Stadtwald. Udo Steinhäuser zieht seinen Streifkescher durchs Gras. Alles, was an den Grashalmen und Blüten sitzt, fällt in den Kescher.
13: Und wir sehen schon, es wuselt eine ganze Menge umher.
12: Der ehrenamtliche Spinnenkenner schüttet den Inhalt auf einen Schirm, der mit weißem Stoff überzogen ist.
13: Und wir haben hier auch eine kleine Streifenkreuzspinne drin. Für mich ist es eine sehr schöne Spinne, dass sie auf dem Hinterleib tatsächlich diese typische Zeichnung hat, nämlich die 3 Längsstriche. Dieses markante 3 Streifen in Längsrichtung ist unverkehrt. unverwechselbar und einmalig in der Spinnenwelt.
12: Auch besonders ihr sehr dünnes, 3 bis 5 Zentimeter kleines Netz, das nur sichtbar wird, wenn sich etwa Tautropfen darin verfangen.
13: Sie baut das klassische Radnetz, was nur 15% der einheimischen Spinnen überhaupt bauen. Aber sie hängt ihr Netz nicht senkrecht auf, sondern das ist fast waagerecht oder schräg zwischen den Gräsern. Es ist ein extrem engmaschiges Netz, sodass auch das kleinste Insekt noch gefangen wird.
12: Nahrungsgrundlage der Streifenkreuzspinne. Die Arachnologische Gesellschaft möchte mit der Spinne des Jahres Bürger motivieren, genauer hinzuschauen und Sichtungen zu melden, um zu erfahren, wo überall die kleine hellgelbe Spinne mit den 3 schwarzen Längsstreifen lebt.
13: Wir haben ja das allseits bekannte Insektensterben. Gut 40% etwa der heimischen Spinnen stehen auf der roten Liste. Es besteht die Befürchtung, dass wenn die Insekten stark zurückgehen, auch die Spinnen zurückgehen. Und diesen Moment jetzt auch möglichst gut verfolgen zu können. Deshalb wäre es wichtig, auch die Verbreitung der Spinnen möglichst gut und vollständig abzubilden.
12: Auch Udo Steinhäuser profitiert von den Daten. Er und andere Spinnenexperten sind gerade landesweit unterwegs, um sämtliche Arten zu erfassen, damit der Spinnenatlas für Mecklenburg-Vorpommern, ein Nachschlagewerk, aktualisiert werden kann.
7: Die Spinne des Jahres, die Streifenkreuzspinne, sie lebt auch hier bei uns im Norden. Ein besonderes Spiel heute Abend für die deutsche Fußballnationalmannschaft. Sportlich geht es eigentlich um nichts mehr. Aber das Team will sich weiter einschwören, die Abläufe verinnerlichen und natürlich ganz nebenbei noch einen Sieg feiern. Auf dem Platz im Spiel gegen Ecuador wird auch eine Frau im Fokus stehen, denn das Spiel pfeift eine Schiedsrichterin. Wir stellen sie gleich vor. Davor kommt jetzt aber erst einmal Sönke Peters ins Spiel mit einem aktuellen Überblick um 16.16 Uhr.
1: Dankeschön. Die Behörden in Venezuela befürchten, dass durch die schweren Erdbeben tausende Menschen ums Leben gekommen sind. Das tatsächliche Ausmaß der Katastrophe sei noch nicht absehbar, hieß es von Seiten der Regierung in Caracas. Offiziell gibt sie die Zahl der Toten aktuell mit 164 an. Aus dem besonders betroffenen Bundesstaat La Guaira liegen etwa aber noch keine verlässlichen Informationen über Schäden vor. Der Bundestag debattiert zur Stunde ein weiteres Mal über das Thema Organspende. Mehrere Abgeordnete werben erneut dafür, dass künftig alle Erwachsenen grundsätzlich als Organspender gelten sollen, bis sie widersprechen. Die Deutsche Stiftung Patientenschutz kritisierte, die Debatte drehe sich im Kreis. Der Vorsitzende Brisch sagte, man habe den Eindruck, es solle so lange beraten und abgestimmt werden, bis ein passendes Ergebnis vorliege. Neue Argumente legen aber nicht vor. An der Straße von Hormus entspannt sich offenbar langsam die Situation für die internationale Schifffahrt. Wie der Datenanbieter Kepler mitteilte, haben gestern rund 70 Schiffe die Meerenge passiert. Vor Ausbruch des Iran-Kriegs waren es pro Tag mehr als 100. Die iranischen Revolutionsgarden bestehen darauf, dass die Schiffe nur Routen nutzen, die von ihnen festgelegt wurden. Anfang März hatte der Iran nach Beginn der US-amerikanisch-israelischen Angriffe die wichtige Straße von Hormus weitestgehend gesperrt. Das Wetter in Norddeutschland, viel Sonne bei 25 bis 35 Grad und an der See ist es etwas kühler. Das war ein kurzer Überblick. Nun zurück zu Sebastian Ottowitz.
7: Danke, Sönke.
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7: 22 Uhr heute Abend, da bestreitet die deutsche Fußballnationalmannschaft ihr letztes Gruppenspiel bei der WM. Ja, und Jan Müller aus unserer Sportredaktion, im Fokus steht dann auch die Schiedsrichterin.
14: Ja, das ist Tori Penzo aus den USA, die ist 39 Jahre alt und pfeift bereits ihr zweites Spiel bei dieser Weltmeisterschaft. Thomas Kunze war bei ihrem Debüt in der vergangenen Woche mit dabei. Worauf können sich die beiden Teams denn einstellen oder vielleicht auch freuen?
15: Auf eine zumindest bisher absolute Top-Schiedsrichterin in Atlanta ging ihr großer Traum in Erfüllung beim Spiel Tschechien gegen Südafrika bei dieser Heim-WM zu pfeifen. Das hat sie großartig gemacht. Ich habe mir das von der Tribüne aus anschauen können. Sie hat 3 gelbe Karten verteilt, alle zurecht, einen späten Elfmeter gegeben. Alles hat sie klar kommuniziert und entschieden. Und bemerkenswert, all das ohne VAR-Unterstützung. Sie hat eine richtig gute Körpersprache, ist immer sehr nah dran an den Situationen, also auch physisch. bewegt sie sich also sehr, sehr gut auf dem Rasen. Sie hat ein gutes Gespür für die jeweilige Situation und das liegt auch an ihrer mittlerweile großen Erfahrung. Sie pfeift ja in der Major League Soccer bei den amerikanischen Männern und bei den Frauen sowieso auf Top-Niveau schon ewig. Da hat sie sogar schon ein WM-Finale geleitet. Mittlerweile wird sie auch hier in den Staaten zu so einem kleinen Star in den Medien, weil auch diese Familiengeschichte, die sie hat, so sehr schön ist. Die dreifache Mutter wird toll von ihren Kindern unterstützt und von ihrem Mann Chris Penzo. Der ist, na klar, auch FIFA-Schiedsrichter. Da dürfte zu Hause also ziemlich viel Wert auf Disziplin gelegt werden. Jetzt also Deutschland gegen Ecuador. Und vielleicht noch ein Fun-Fact zum Ende. Das deutsche Team ist jetzt weltweit die Mannschaft, die bei Weltmeisterschaften am häufigsten von Frauen geführt wurde. 2022 gegen Costa Rica in Katar von Stephanie Frappart. Und 2026, also jetzt, von Tori Penzo.
14: Ja, Stephanie Frappart war übrigens damals vor 4 Jahren die erste Frau, die überhaupt ein Spiel bei einer Männerweltmeisterschaft geleitet hat. Ja, und Tori Penzo, die wird die Partie heute Abend um 22 Uhr anpfeifen. Es wird wie ein Auswärtsspiel fürs deutsche Team. In New York gibt es eine riesige ecuadorianische Community. Viele deutsche Fans sind aber auch dabei. Und aus der Stadtmitte in Manhattan ins Stadion nach New Jersey zu kommen, das war und ist vielleicht auch für Sie, für alle ein riesiges Thema. Die beste Möglichkeit ist unglaublich teuer. Das ist der Nahverkehrszug zum staatlich akzeptierten Wucherpreis. $12 kostet die Fahrt normalerweise. 150 sollten es jetzt eigentlich bei der WM sein. Nun sind es immerhin noch $98. Die Begründung: Personal- und Sicherheitsmehrkosten. Und diese Kosten sollen eben nicht die Pendler, sondern die WM-Touristen tragen. Dirk Walsdorf aus unserem ARD-WM-Team hat da schon Erfahrungen gemacht. Was gibt's denn noch für Möglichkeiten, zum Stadion zu kommen?
16: Also der Zug funktioniert, aber er ist halt wahnsinnig teuer. Wer selbst mit dem Auto kommt, braucht einen Parkplatz, zum Beispiel in der Mall neben dem Stadion. Das kostet dann auch unfassbare $220. Ein Fahrdienst zum Stadion kostet mindestens ein 100er pro Weg. Es gibt eine richtig gute Alternative. Das sind die offiziellen WM-Shuttlebusse. Die sehen so aus wie diese gelben amerikanischen Schulbusse, sind auch nicht übermäßig bequem. Die Tickets sind zudem sehr schnell ausverkauft, aber aus gutem Grund. Denn wer einen Platz bekommt, fährt von Manhattan zum Stadion und zurück für sehr überschaubare $20.
14: So ist das in New York, wo die deutsche Mannschaft heute Abend gegen Ecuador spielt. Und dann gibt's ja noch ein paar andere Partien am Abend und in der Nacht. In Dallas, Texas trifft zum Beispiel Japan auf Schweden. Und Japan, für einige Experten, der Geheimtipp bei dieser Weltmeisterschaft. Jung, ungestüm, sind alle gut ausgebildet, die Spieler. Und vielleicht ist für die blauen Samurai, wie sie genannt werden, vielleicht ja wirklich eine Überraschung möglich. Denn der japanische Fußball hat sich seit Anfang der 90er rasant entwickelt. Maßgeblichen Anteil daran hatte ein Mann, der heute als König Kazu verehrt wird und der als ältester Fußballprofi der Welt noch immer aktiv ist. Burkhard Hupe und die Geschichte vom japanischen Fußballkönig.
17: Die Geschichte vom japanischen Fußballkönig beginnt 1970 im Aztekenstadion von Mexico City. Sie beginnt mit dem Vater des Königs und dessen 8mm-Kamera. Sie beginnt mit dem spektakulären Titelgewinn der Brasilianer im WM-Finale gegen Italien.
18: Lodoaldo, oh, drei Italiener lässt er aussteigen auf engstem Raum. So groß und so gekonnt ist seine Ballkontrolle. Dann wird das Spiel etwas schneller.
17: 4:1 gewinnen die Brasilianer und Naya Miura, ein japanischer Geschäftsmann, hat dieses Spektakel mit seiner neuen Super 8-Kamera aufgenommen, um seinen Leuten zu Hause von diesem unglaublichen Land, diesem tosenden Stadion und diesen wunderbaren Brasilianern erzählen zu können.
18: Nach rechts hast du alles frei. Jetzt kommt der Verteidiger schon vor. Carlos.
17: Zurück in Japan wird Miura diesen Film wieder und wieder zur Aufführung bringen. Und sein Sohn Katsuyoshi wird viele Jahre später sagen, dass sein Fußballherz in diesem Film verloren ging. Verloren an die Brasilianer und deren König Pelé. Als Katsuyoshi, den jeder nur Kazu nennt, 15 Jahre alt ist, zieht er mit der Familie nach Sao Paulo, beseelt von dem Wunsch, sich ausgerechnet in Brasilien einen Namen als Fußballprofi zu machen. Tatsächlich landet er eines Tages beim großen FC Santos, dem Verein von Pelé, ohne sich allerdings wirklich durchsetzen zu können. Den Durchbruch schafft Kazu dann Anfang der 90er Jahre in der gerade gegründeten J-League seines Heimatlandes. Er wird auf Anhieb japanischer Meister. Es folgen torreiche Jahre in Japan, in denen Kazu zum Fußballer Asiens gewählt und von seinen Fans schließlich als König Kazu gefeiert wird. In 89 Länderspielen erzielt König Kasu 55 Tore. Das hat bis heute keiner geschafft. Seine Treffer sorgen 1998 dafür, dass Japan sich zum ersten Mal überhaupt für eine Weltmeisterschaft qualifiziert. Doch als der WM-Kader nominiert wird, da fehlt sein Name. König Kasu gilt als unbequem und zu individualistisch. In der japanischen Nationalmannschaft hat er deshalb viele Gegner. Trotz dieser Zurückweisung macht er weiter, immer weiter und weiter. Anfang des Jahres hat König Kasu seinen 59. Geburtstag gefeiert und nochmal ein Tor geschossen in der dritten japanischen Liga per Handelfmeter für den Fukushima FC. Ich liebe den Fußball noch immer. Die Leute fragen oft, warum spielst du immer noch? Sie fragen, warum gehst du nicht in Rente? Dann antworte ich, es gibt doch gar keinen Grund aufzuhören. Denn selbst heute noch will ich jeden Tag besser werden.
14: König Kasu, vorgestellt von Burkhard Hupe bei der Partie Japan gegen Schweden. Heute Nacht um 1 nach deutscher Zeit wird er natürlich nicht auf dem Platz stehen. Ganz interessante Konstellation. Japan als Tabellenzweiter punktgleich mit Spitzenreiter Niederlande und auf Platz 3 die Schweden mit 3 Punkten. Also das könnte spannend werden, was das Weiterkommen angeht.
15: Da ist noch alles drin. Vielen Dank, Jan Möller aus unserer Sportredaktion. Die Ukraine wieder aufbauen. Irgendwann, wenn dieser Krieg endet. Darum ging es heute in Danzig in Polen bei der sogenannten Ukraine-Wiederaufbaukonferenz. Wie und mit welchen Mitteln die Schäden des Krieges beseitigen. Dann, wenn die Angriffe ein Ende haben. Aber davon ist zum jetzigen Zeitpunkt noch nichts in Sicht. Schon jetzt aber, im Kriegsalltag, geht es in der Ukraine darum, Trümmer wegzuräumen, Wohnungen und Häuser wieder bewohnbar zu machen. Seit 4 Jahren hilft dabei eine Freiwilligenorganisation. Unser Korrespondent Frederik Rother hat einen Aufräumtrupp in Kiew bei der Arbeit begleitet, in einem Wohngebiet, das erst vor kurzem durch russische Angriffe beschädigt worden ist.
19: Eine Wohnsiedlung in Kiew. Es ist sommerlich warm und grün hier. Überall gibt es Gärten und kleine, einfache Häuschen. Aber die Idylle trügt. Mitten in der Siedlung ist ein Krater zu sehen, mindestens 10 Meter breit. Ein Raketenteil kam hier runter. Die Druckwelle zerstörte ein nahes Häuschen. Die Familie, die darin wohnte, überlebte. Aber das Gebäude ist nur noch ein Haufen Geröll und Schutt. Deswegen ist Vasil gekommen. Unsere Aufgabe ist es, da die Familie hier zurzeit nicht über die finanziellen Mittel verfügt, die Abrissarbeiten durchzuführen. Es geht jetzt darum, das Haus abzureißen und den gesamten Schutt zu beseitigen. Vasil leitet die Aktion. Er ist hier für Dobrobat, eine Freiwilligenorganisation, die hilft, Trümmer nach russischen Angriffen wegzuräumen. Der Name heißt übersetzt Bataillon für das Gute. Dann kommt Mikola. Er ist über 70, ehemaliger Ingenieur und will mit anpacken. Auch ein paar andere Freiwillige machen sich bereit für ihren Einsatz. Sie ziehen sich Arbeitskleidung an und Warnwesten. Werkzeug hat Vasil mitgebracht. Dann geht es los. Es ist etwas unkoordiniert. Jeder packt irgendwie an. Manche räumen Teile des Mauerwerks weg. Zwei Männer heben die kaputte Waschmaschine aus dem Trümmerhaufen. Dazwischen liegen immer wieder persönliche Sachen. Musiknoten, Kleidung, ein Buch zum Englischlernen, Schuhe. Mykola macht das betroffen. Die Menschen hier haben einen großen Verlust erlitten. Sie haben diese Dinge über viele Jahre hinweg gesammelt und jetzt ist alles kaputt, unbewohnbar. Das bedeutet großes Leid für die Menschen. Um das zu lindern, möchte er helfen. Außerdem hält es ihn als Rentner fit, erzählt er. Eine Kettensäge wird gesucht. Auf Englisch, denn zwei der Freiwilligen kommen aus den USA. Jason, einer der beiden Amerikaner, nimmt das Gerät in die Hand und legt los. Jason war schon mehrmals in der Ukraine zum Helfen, erzählt er. Ich will einfach der Ukraine helfen. Seltsamerweise hat mir meine Mutter schon als Kind erzählt, dass Russland angreifen würde. Wir lebten damals in Pennsylvania und Russland kam nie. Also dachte ich mir, ich muss dahin gehen, wo Russland angreift, wenn ich helfen will. Dobrobat gibt es seit 2022. Gegründet wurde die Organisation kurz nach der russischen Vollinvasion. Landesweit gibt es mehrere Regionalgruppen, die inzwischen, wie sie sagen, mehr als 10.000 Familien geholfen haben. Meistens räumen sie Trümmer weg oder machen beschädigte Häuser wieder so fit, dass Menschen zumindest temporär darin wohnen können. Dann schaut Jeva vorbei. Sie ist 19 und lebte mit ihrer Familie in dem Häuschen, bis das Raketenteil hier vor 2 Monaten runterkam. Sie erinnert sich noch an den Moment. Leider befanden wir uns damals im Haus. Danach mussten wir aus den Trümmern rausklettern. Zum Glück wurde niemand schwer verletzt. Das war buchstäblich ein Wunder. Der Schmerz über das zerstörte Zuhause sitzt immer noch tief. Sie muss schlucken, als sie die Trümmer sieht. Ob sie, ihre 3 Geschwister und ihre Eltern hier jemals wieder wohnen werden, weiß sie noch nicht. Aber dass die Freiwilligen von Dobrobat hier anpacken, freut sie. Ich bin dankbar für all die Hilfe. Es wäre sehr schwierig und teuer gewesen, das alleine zu machen, da meine Mutter arbeitet und mein Vater beim Militär ist. In 2 Tagen wollen die Freiwilligen hier fertig sein. Dann wollen sie den Schutt so weit sortiert haben, dass er abgeholt werden kann. Bis der nächste Auftrag kommt.
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1: Um 16.30 Uhr mit Sönke Peters. Nach 2 schweren Erdbeben in Venezuela laufen erste Hilfen an. Unterstützung sagten unter anderem UNICEF Deutschland und Caritas International zu. Alleine UNICEF will für Hilfsgüter wie Trinkwasser, Hygieneartikel und Medikamente zunächst 250.000 Euro Nothilfe bereitstellen. Der Arbeiter-Samariter-Bund wird sich zunächst um die Wiederaufbereitung von Wasser kümmern. Die beiden Erdstöße sollen eine Stärke von 7,2 und 7,5 auf der nach oben offenen Richterskala gehabt haben. Sie zählen damit zu den stärksten Erdbeben, die in Venezuela in den vergangenen Jahren gemessen wurden. Ersten Schätzungen zufolge gibt es bisher 164 Tote und etwa 1000 Verletzte. Unterdessen schätzte die US-Erdbebenwarte die Zahl der möglichen Todesopfer auf bis zu 100.000 Menschen. Die Übergangsregierung unter Interimspräsidentin Rodriguez rief den nationalen Notstand aus. Die EU-Mitgliedstaaten haben dem im vergangenen Jahr mit den USA ausgehandelten Handelsabkommen zugestimmt. Es kann somit vor Ablauf der von US-Präsident Trump gesetzten Frist am 4. Juli in Kraft treten. Aus Brüssel, Jean-Marie Magro.
20: Nun haben die EU-Mitgliedstaaten in Luxemburg das finale grüne Licht dafür gegeben, Zölle auf US-Industriegüter abzuschaffen und auch Meeresfrüchten sowie Agrarprodukten aus den USA einen besseren Marktzugang zu gewähren. Gleichzeitig wurde ein Sicherheitsnetz geschaffen. Das soll sicherstellen, dass die USA diese Vorteile nur genießen dürfen, wenn sie ihren Verpflichtungen aus dem Abkommen nachkommen. Falls sie dies nicht tun, kann die EU ihre Zugeständnisse wieder zurücknehmen und Zölle wieder einführen. Ein wichtiger Punkt ist, dass die USA die Zölle auf Produkte mit Stahl- und Aluminiumanteilen, also zum Beispiel Waschmaschinen und Motorräder, bis Ende des Jahres auf höchstens 15% reduzieren. Bisher gelten viel höhere Abgaben.
1: Der Bayer-Konzern hat in dem milliardenschweren Rechtsstreit um seinen Unkrautvernichter Glyphosat einen wichtigen Sieg errungen. Der oberste Gerichtshof der USA entschied, dass die Zulassungsvorgaben von Bundesbehörden Vorrang vor dem Recht einzelner Bundesstaaten haben. Damit entzogen die Richter tausenden Klagen gegen Bayer die Grundlage. Der Pharma- und Chemiekonzern hatte argumentiert, dass Glyphosat von der US-Umweltschutzbehörde als nicht krebserregend eingestuft wurde. Deshalb sei man auch nicht verpflichtet, das Mittel mit Warnhinweisen zu versehen. Die Bayer-Aktie reagierte auf das Urteil mit einem Kurssprung von 17%. Auf der Ministerpräsidentenkonferenz in Berlin geht es heute um die Frage, wie und in welchem Maße der Bund die Länder und Kommunen finanziell entlasten kann. Von Seiten der Städte wird allerdings nicht damit gerechnet, dass die Gespräche einen Durchbruch bringen. Das hat der Präsident des Deutschen Städtetages, Leipzigs Oberbürgermeister Jung, klargemacht. Die Kommunen und die Länder fordern, dass der Bund aufkommt, wenn der Bundestag Gesetze beschließt, die zusätzliche Kosten für Städte und Gemeinden zur Folge haben. Die Koalition hat bereits angekündigt, dazu einen Vorschlag vorzulegen. Der Bundestag hat in erster Lesung über einen Gesetzentwurf von Bundesinnenminister Dobrindt beraten. Er soll die deutsche Abwehr von Cyberangriffen stärken. Geplant ist, dass unter anderem die Bundespolizei, das Bundeskriminalamt und das Bundesamt für Sicherheit in der Informationstechnik mehr Befugnisse erhalten. Bundesinnenminister Dobrindt begründete die Pläne im Parlament.
2: Wir sind täglich Zielscheibe digitaler Angriffe, weil wir als starke Wirtschaftsnation in der Welt unterwegs sind, weil wir ein innovativer Industriestandort sind, weil wir das Zentrum der europäischen Verteidigungsarchitektur darstellen, weil wir ein Wissenschaftszentrum sind und wir stehen eben im Fokus von professionellen und perfiden Angreifern. Es geht um Spionage, Sabotage, Destabilisierung, es geht um Einflussnahme und Manipulation. Wer uns angreift, der kann darauf vertrauen, dass wir nicht einfach zusehen, sondern zurückschlagen, meine Damen und Herren.
1: Bundesinnenminister und CSU-Politiker Dobrindt. Auf einem früheren sowjetischen Schießplatz bei Neustrelitz brennt weiter ein Waldgebiet. Einsatzkräfte können nicht direkt gegen das Feuer vorgehen, weil sich dort gefährliche Munition befindet. Aus Neustrelitz, Martina Rathke.
21: Rund 1 Hektar des Truppenübungsplatzes stehen inzwischen nach Angaben der Feuerwehr in Brand. Heute Morgen waren es noch 70 Hektar. Weil sich das Feuer ausgebreitet hatte, mussten die Einsatzkräfte vor etwa einer Stunde einen bewässerten Seitenstreifen aufgeben. Denn durch die Hitze und Trockenheit verdunste das Wasser schnell, sagte der Sprecher der Feuerwehr. 6 Tanklöschfahrzeuge wurden dort jetzt abgezogen. Der Einsatz konzentriert sich nun auf den Nordwesten des ehemaligen Truppenübungsplatzes. Dort wird eine 2. Beregnungsanlage aufgebaut, um eine Starkstromleitung zu schützen.
1: Die geplante Sperrung der A1 bei Hamburg ist abgesagt worden. Damit stehen am Wochenende in Richtung Lübeck wie gewohnt 3 Fahrstreifen zur Verfügung. Laut Autobahn GmbH können nötige Bauarbeiten doch bei laufendem Verkehr erledigt werden. Die marode Süderelbbrücke muss erneuert werden. Derzeit finden die Vorbereitungen für den Neubau statt. So musste die A1 schon am vergangenen Wochenende in Richtung Lübeck gesperrt werden, was zu langen Staus führte. An den beiden ersten Juliwochenenden ist die Sperrung der Autobahn in Richtung Bremen geplant. Das waren die Nachrichten.
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7: Es ist und bleibt Hochsommerwetter bei uns in Norddeutschland. Viel Sonne, 25 bis 35 Grad, das aktuell noch die Höchstwerte. An der See ist es ein bisschen kühler, auch morgen ganz ähnlich. Dann bei bis zu 38 Grad, am Sonnabend noch ein Ticken wärmer, bis zu 39 Grad. Die Höchstwerte zwischen 26 und 39 Grad dann. Viel Sonne, später aber auch einzelne kräftige Schauer und Gewitter. 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Stau oder stockender Verkehr ab 3 Kilometern. A1 Hamburg Richtung Osnabrück zwischen Bremer Kreuz und Arsten 7 Kilometer stockend. A1 Osnabrück Richtung Bremen zwischen Dreieck Stur und Bremen Arsten hier vor der Baustelle 4 Kilometer Stau. Weiter zur A2 Hannover Richtung Berlin zwischen Königslutter und Helmstedt West 5 Kilometer Stau. A7 Flensburg Richtung Hamburg zwischen Hamburg-Schnelsen und dem Elbtunnel 5 Kilometer stockender Verkehr. A7 Hannover Richtung Flensburg zwischen Hamburg-Hausbruch und dem Elbtunnel 6 Kilometer stockender Verkehr. A30 Amsterdam Richtung Osnabrück zwischen Kreuz Schüttorf und Rheine-Kanalhafen 9 Kilometer Stau im Moment. Und die A352 Hannover Nord Richtung A2. Die ist zwischen Dreieck Hannover Nord und Langenhagen-Kaltenweide weiterhin gesperrt. Das dauert noch bis etwa 6 Uhr morgen früh. NDR Info am Donnerstagnachmittag mit Sebastian Ottowitz. Deutschland muss sich schützen, gilt für den analogen Raum, aber natürlich auch für die digitale Welt. In der Politik ist dann immer von der Cybersicherheit die Rede. Der Schutz davor, dass etwa die kritische Infrastruktur oder Behörden zum Beispiel durch Hackerangriffe lahmgelegt werden. Dafür will der Bundesinnenminister Dobrindt von der CSU den Bundesbehörden mehr Befugnisse geben. Haben wir eben ja auch schon in den Nachrichten gehört. Geht etwa um das Bundeskriminalamt, das Bundesamt für Sicherheit in der Informationstechnik und auch die Bundespolizei. Das Kabinett ist dafür. Heute hat der Bundestag erstmals über die Pläne beraten. Markus Sambale hat die Diskussion verfolgt und sagt uns, warum es aus Sicht des Ministers diese Reform jetzt braucht.
16: Mal sind es Cybererpresser, die IT-Systeme von Firmen, Krankenhäusern oder Behörden lahmlegen und hohe Lösegelder fordern. Mal geht es um Sabotage und Spionage. Cyberangriffe verursachen in Deutschland Schäden von geschätzt 200 Milliarden Euro pro Jahr. Für Alexander Dobrindt, den Bundesinnenminister, ist es höchste Zeit, dass die Behörden mehr Kompetenzen bekommen. Das macht Dobrindt in der Debatte im Bundestag heute deutlich.
2: Wer uns zukünftig im Cyberraum angreift, der muss wissen, wir schlagen zurück und sind in der Lage, die Angreifer in ihrer Infrastruktur zu stören und zu zerstören, meine Damen und Herren.
16: Für den Innenminister reicht es nicht, allein auf Vorsorge und den besseren Schutz von IT-Systemen zu setzen. Deshalb will er, dass das Bundeskriminalamt, die Bundespolizei und das Bundesamt für Sicherheit in der Informationstechnik mehr Befugnisse bekommen, um in fremde Systeme einzudringen, um dort Daten sammeln, verändern und löschen zu können. Innenminister Dobrindt betont, deutsche Behörden dürften nur unmittelbar die Systeme der Angreifer ins Visier nehmen. Es gehe nicht um beliebige Racheaktionen auf andere IT-Systeme in einem anderen Land, aus dem ein Cyberangriff kommt. So legt Dobrindt den umstrittenen Begriff des Hackbacks aus.
2: Was wir tun, das hat mit einem Hackback beileibe überhaupt nichts zu tun.
16: Aus der Opposition im Bundestag kommen Warnungen, dass die Realität ohnehin viel komplizierter ist. Darauf weist Jeanne Dillschneider von den Grünen hin.
3: Oft ist der Angreifer gar nicht so leicht auszumachen, weil er seine Spuren gut verwischt hat. Wer da einfach zurückschlägt, der trifft im Zweifel nicht den Drahtzieher, sondern Unschuldige. Was passiert in einem solchen Fall? Wer übernimmt dann die Verantwortung?
16: Und die linken Abgeordnete Donata Vogtschmidt warnt, dass jede Cyberaktion deutscher Behörden eine Spirale weiterer Angriffe in Gang setzen könnte.
4: Die Logik von Hackbacks ist das genaue Gegenteil von Deeskalation, denn sie ersetzt die Frage, wie schützen wir uns, durch die Frage, wie schlagen wir zurück? Und wir als Linksfraktion lehnen diese Logik entschieden ab.
16: Ganz anders sieht das der AfD-Politiker Steffen Janich. Ihm gehen die Pläne der schwarz-roten Koalition nicht weit genug. Er warnt vor Schurkenstaaten, die es auf die innere Sicherheit Deutschlands abgesehen hätten.
22: Dann sollte Deutschland an dieser Stelle starten, ein gemeinsames Zeichen deutscher Souveränität senden, indem wir mit einem Vergeltungsangriff auf die IT-Struktur dieser Schurkenstaaten reagieren können.
16: Die Bundesregierung sieht im geplanten Gesetz aber genau den richtigen Weg, um Deutschland sicherer zu machen, ohne dabei zu große Risiken einzugehen. Der Koalitionspartner SPD steht grundsätzlich hinter dem Gesetz von CSU-Innenminister Dobrindt. Der SPD-Abgeordnete Daniel Baldi drängt aber darauf, ein drohendes Kompetenzwirrwarr im Gesetz zu verhindern.
23: BKA und Bundespolizei dürfen nicht über Zuständigkeiten streiten im Ernstfall. Deshalb braucht es hier von Anfang an klare Maßstäbe und Regeln, wer wann zuständig ist.
16: Über solche Details werden die Abgeordneten in den Bundestagsausschüssen weiter beraten, bevor die neuen Befugnisse für den Kampf gegen Cyberangriffe vermutlich im Herbst beschlossen werden.
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7: Traumhafte Fotos, beste Lage, grandioser Ausblick. Wer gerade eine passende Unterkunft für die Ferien sucht und im Internet ein tolles Angebot findet, sollte erstmal misstrauisch sein. Immer wieder locken Betrüger im Netz mit scheinbar unschlagbar günstigen Preisen. Häufig existiert die Unterkunft aber gar nicht. Wer bucht und vorab bezahlt, steht bei der Anreise vielleicht im Regen, ohne Ferienhaus, ohne Ansprechpartner und Geld gibt's auch keins zurück. Wolfgang Brauer aus der ARD-Verbraucherredaktion berichtet, wie man betrügerische Angebote erkennen kann und wie man sich überhaupt vor Ferienhausbetrug schützt.
24: Tim Ernst fliegt seit vielen Jahren mit Frau und drei Kindern auf seine Lieblingsinsel Gran Canaria. Bei der Suche nach einem passenden Ferienhaus für den Sommer stößt er im Internet beim Anbieter Canary Vacation Home auf ein scheinbar günstiges Angebot.
25: Selbiges Haus war bei Airbnb auch gelistet, sodass wir uns dann dazu entschieden haben, über diese Seite dann dieses Haus zu buchen. Wir sind zumindest davon ausgegangen, dass diese Immobilie tatsächlich existiert.
24: Tim Ernst heißt eigentlich ganz anders, möchte aber anonym bleiben. Der Familienvater schlägt zu und bucht das Ferienhaus. Einen Tag später bekommt er eine Benachrichtigung per E-Mail und WhatsApp. Der Anbieter verlangt Vorkasse. Für den 35-Jährigen erstmal kein Grund, Verdacht zu schöpfen. Er überweist 3.500 Euro. Doch nach ein paar Tagen wird er stutzig. Sein Bauchgefühl sagt ihm, dass irgendwas nicht stimmt.
25: Die angegebene Telefonnummer, dort konnte man überhaupt niemanden erreichen, zu keiner Zeit, sodass wir dann nochmal eine Probeanfrage für selbes Haus gestellt haben. Und daraufhin ist dann tatsächlich wieder die gleiche E-Mail mit der Zusage, dass betreffendes Objekt noch zur gewählten Zeit verfügbar wäre.
24: Tim Ernst verlangt sein Geld zurück, doch seine schriftlichen Anfragen bleiben unbeantwortet. Schließlich geht er zur Polizei und erstattet Anzeige. Solche Betrugsfälle häufen sich, weiß Andrea Steinbach von der Verbraucherzentrale Rheinland-Pfalz.
5: Man ergoogelt sich eine schöne Wohnung und dann geht man auf so, wenn man Pech hat, eine Betrugsseite. Die Ferienwohnung existiert vielleicht gar nicht. Und die Betrüger locken dann die Verbraucher und Verbraucherinnen von der Plattform weg.
24: Oft tauchen Fake-Angebote inzwischen sogar bei seriösen Buchungsplattformen auf. Deshalb raten Verbraucherschützer und die Polizei, unbekannte Angebotsseiten mit sehr preisgünstigen Ferienhausangeboten im Internet ganz genau zu prüfen. Zum Beispiel durch eine sogenannte umgekehrte Bildersuche bei Google. Werden die gleichen Bilder beispielsweise bei einem anderen Angebot verwendet, ist Vorsicht geboten.
5: Vielleicht sind die Bilder von einer anderen Webseite geklaut oder es gibt Hinweise darauf, dass die Bilder wirklich KI-generiert sind.
24: Genauso kann die künstliche Intelligenz auch direkt helfen, unseriöse Angebote zu finden. Einfach die Webseite oder das Inserat bei KI-Plattformen wie Gemini oder ChatGPT eingeben. Hilfreich bei der Überprüfung ist auch der Fake-Shop-Finder der Verbraucherzentralen. Ein weiterer Tipp, wer eine unbekannte Ferienwohnung buchen will, sollte die Seiten der bekannten Anbieter wie Booking.com, Airbnb, Ferienwohnungen.de oder Fevo direkt niemals verlassen und Zahlung grundsätzlich nur über diese Plattformen abwickeln.
5: Die Kommunikationskanäle der Plattform nutzen und die Zahlungskanäle der Plattform nutzen. Und dann bin ich auf der sicheren Seite. Wenn das ein Betrüger ist und ich habe über die Plattformkanäle bezahlt, dann wird Booking und Airbnb, so steht es in den AGBs, das Geld zurückerstatten.
24: Wurde schon per Vorkasse außerhalb der Seiten bezahlt, ist es oft schwierig, das Geld zurückzubekommen, weiß Sebastian Kipping vom Landeskriminalamt Rheinland-Pfalz. Größer sind die Chancen beim klassischen Lastschriftverfahren.
6: Wenn man nicht per Vorkasse bezahlt hat, sondern klassisch über Lastschrift, da besteht häufig noch die Möglichkeit, tatsächlich das Geld zurückzubekommen, dann alle Beweise sichern, am besten mit Screenshots und selbstverständlich Strafanzeige erstatten.
24: Ist das Geld aber bereits per Sofortüberweisung bezahlt, kann auch die Polizei meist nicht mehr helfen. Auch Tim Ernst bleibt auf seinem Schaden sitzen, das Geld ist futsch.
25: Leider hat mir jetzt die Staatsanwaltschaft letzte Woche mitgeteilt, dass in Ermangelung eines Tatverdächtigen das Verfahren eingestellt wurde. Wir werden trotzdem buchen und haben auch schon eine Alternative gefunden und diese gebucht. Aber den Urlaub werden wir uns nicht vermiesen lassen.
24: Künftig wird er vorsichtiger sein, wenn er eine Ferienunterkunft bucht.
7: Jubel über den Sieg, das könnte man heute vielleicht mitten in der Nacht bei uns hören, vorausgesetzt Deutschland gewinnt bei der WM in den USA auch das dritte und letzte Gruppenspiel gegen Ecuador. Das wird dann aber vermutlich nicht annähernd an diese Ekstase herankommen, die vergangene Nacht in Südafrika zu erleben war. Erstmals ist die Nationalmannschaft in die K.O.-Phase gekommen. Was das ausgelöst hat, hören wir gleich. Davor der aktuelle Überblick mit Sönke Peters und der Lage in Südamerika.
1: Nach den verheerenden Erdbeben in Venezuela sind groß angelegte Rettungseinsätze angelaufen. Die Behörden des südamerikanischen Landes befürchten, dass tausende Menschen durch die Erdstöße und ihre Folgen ums Leben gekommen sind. Aktuell geben sie die Zahl der Toten mit 164 an. Weiterhin ist das gesamte Ausmaß der Katastrophe noch nicht absehbar. Durch die Beben stürzten in der Hauptstadt Caracas Gebäude ein, darunter ein 22-stöckiges Hochhaus. Der Bayer-Konzern hat in den USA im Rechtsstreit um seinen Unkrautvernichter Glyphosat einen möglicherweise entscheidenden Sieg errungen. Der oberste Gerichtshof der Vereinigten Staaten urteilte, das Unternehmen könne nicht wegen fehlender Krebswarnungen verklagt werden. Die Vorgaben von US-Bundesbehörden für die Zulassung des Mittels hätten Vorrang vor dem Recht einzelner Bundesstaaten. Bayer hatte Warnhinweise auf den Glyphosat-Verpackungen stets abgelehnt, weil die US-Umweltschutzbehörde EPA den Wirkstoff als nicht krebserregend einstuft. Wenn der Bund Gesetze erlässt, die unmittelbar Auswirkungen auf Länder und Kommunen haben, soll er 80% aller Kosten dafür selbst tragen. Auf diese Forderung haben sich die Ministerpräsidentinnen und Präsidenten der Länder verständigt. Sie kommen am Abend mit Kanzler Merz zusammen, um über finanzielle Entlastungen für die Kommunen zu beraten. Zu den Leistungen, über die auf Bundesebene entschieden wird, für die aber die Städte und Gemeinden aufkommen müssen, zählen etwa Eingliederungshilfen für Menschen mit Handicap und Unterhaltsvorschüsse für Alleinerziehende. Das Wetter bei uns in Norddeutschland: viel Sonne bei 25 bis 35 Grad, an der See etwas kühler. Das war ein kurzer Überblick und nun zurück zu Sebastian Ottowitz.
15: Dankeschön.
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15: Dass bei dieser WM es einige Premieren gibt, war klar. Zum Beispiel, dass viele zum allerersten Mal in die K.O.-Runde einziehen. Schließlich kommen so viele weiter wie noch nie, 32 Teams nämlich. Dazu zählt jetzt auch Südafrika. Mit dem Sieg in der Nacht gegen Südkorea ist Bafana das erste Mal über die Vorrunde hinausgekommen. Das, was in Südafrika los war, beschreibt Stefan Überbach.
8: They surprised everybody. We are extremely excited for Bafana Bafana. Yeah.
9: Sie haben alle überrascht. Wir sind extrem begeistert von Bafana Bafana. Südafrikas Fußballfans schweben auf Cloud 9. Viele hatten sich so wie Gavin Sear den Wecker auf 3 Uhr gestellt und den historischen Sieg gegen Südkorea live miterlebt. Und jetzt sieht man überall die Menschen lächeln. Es war einfach wunderbar, klasse gemacht, Jungs, sagt Joseph Mbewe.
8: Wonderful, beautiful. You can see everywhere everybody smiling this morning. Well done to the boys.
9: Die südafrikanische Regierung hat dem Team schon kurz nach dem Abpfiff überschwänglich gratuliert und von einem denkwürdigen Abend gesprochen. Das ganze Land sei vereint im Jubel. Bafana Bafana habe Mut, Entschlossenheit und Glauben gezeigt und Südafrika auf der Weltbühne stolz gemacht. Und das war der Moment, der ein ganzes Land zum Jubeln und zum Träumen gebracht hat.
10: Chance here for Tapela Maseko, no! La du! Bafana Bafana strike first, and it's arguably one of the most significant goals in our football history.
9: Auch für Südafrikas Medien ist der erstmalige Einzug von Bafana Bafana, was so viel bedeutet wie unsere Jungs, in die K.O.-Runde einer Fußball-Weltmeisterschaft ein sportlicher Meilenstein, der den nationalen Stolz und die Erinnerung an frühere Erfolge neu entfacht habe. Von einem Moment für die Geschichtsbücher ist die Rede, von einem Sieg, den eine ganze Generation nie mehr vergessen wird. Nach dem 1:0 gegen Südkorea wird vor allem Torschütze Tapelo Maseko gefeiert und sein Treffer als Wendepunkt in der Geschichte des südafrikanischen Fußballs beschrieben. In der Zeitung Times Live heißt es, die Bafana-Helden hätten Südkorea schockiert und Sportgeschichte geschrieben. Der lange umstrittene Trainer Hugo Broos wird als Architekt des Erfolgs bezeichnet, die taktische Disziplin und Widerstandskraft der Mannschaft gelobt. Gebt dem Coach einen lebenslangen Vertrag, fordern begeisterte Fans im Internet. Der 74-jährige

0: Anna dafür das nächste Kapitel schreiben beim K.O.-Spiel gegen Kanada in Los Angeles.
1: Deutschland ist dann am Montag dran, ist ja schon sicher in der nächsten Runde. Der heutige Gegner der deutschen Mannschaft im letzten Gruppenspiel kämpft auch noch um den Einzug in die K.O.-Runde, Ecuador nämlich. Dafür braucht es aber einen Sieg gegen die DFB-Elf. Ganz in der Nähe des heutigen Spielortes, nämlich im New Yorker Stadtbezirk Queens, fiebern die Menschen der heutigen Partie besonders entgegen. In Little Ecuador. Gisele Luca war für uns da.
2: Im ecuadorianischen Restaurant Sabor Latino ist die Vorfreude auf das Spiel gegen Deutschland deutlich zu spüren. Das Lokal hat bereits mehrere WM-Watch-Partys hinter sich, wie Daniel erzählt.
3: Es gibt dann viele Emotionen hier. Es ist, als ob wir unser Land gar nicht verlassen hätten, weil wir so viele Menschen aus unserer Community zusammenbringen und auch viele neue Freundschaften schließen.
4: We make a lot of friends.
2: Schon seit 10 Jahren arbeitet Daniel im ecuadorianischen Restaurant im New Yorker Stadtteil Queens. Im Viertel leben vor allem Ecuadorianer und andere Latinos. Deshalb sprechen viele Einheimische von Little Ecuador. Dass viele lateinamerikanische Fußballmannschaften bei dieser WM dabei sind, ist ein Segen fürs Geschäft, erklärt Daniel. Eine Location am Donnerstag um 16 Uhr so voll zu haben, sei eine Seltenheit.
4: Having a venue filled on a Thursday at 4 p.m., like you don't see this often.
2: Für die WM-Watch-Partys ist das Restaurant perfekt. Überall an den Wänden hängen Fernseher, auf denen man das Spiel sehen kann. Eine Disco-Kugel sorgt für Party-Atmosphäre. Außerdem ist das Lokal mit Flaggen dekoriert. Die WM-Vorbereitungen hätten mehrere Wochen gedauert. Für die Spieltage musste mehr Personal eingestellt werden. Eine der Kellnerinnen ist zum Beispiel Laura aus Kolumbien. Wenn Ecuador spielt, sei ihr Job besonders anstrengend. Es ist mehr Arbeit, weil wir viel mehr Getränke, Cocktails, Bier und auch Gerichte servieren, obwohl wir für Spieltage sogar unser Menü reduziert haben, das dann eher auf das Publikum ausgerichtet ist. Das Gute: Bei mehr Gästen gibt es logischerweise auch mehr Trinkgeld, sagt Laura. Die Stimmung vor dem Spiel gegen Deutschland ist bei den Ecuadorianern in New York vorsichtig optimistisch. Wenn ihr Team verliere, seien sie raus aus der WM, sagt Daniel. Deshalb müsse man Deutschland besiegen.
4: Listen, if we lose this game, we're out. So we have to win Germany. I'm sorry for you guys, but we're gonna win this game.
2: Nur ein paar Häuserblocks weiter sitzen die beiden Freunde Jorge und Jefferson in einer ecuadorianischen Bäckerei. Natürlich hängt auch hier ein TV-Bildschirm, auf dem gerade ein WM-Spiel gezeigt wird. Jorge, wie sein Freund, ein älteres Semester, glaubt ebenfalls an einen Sieg seiner Mannschaft, die stark sei und überraschen werde.
5: Ecuador ist sehr stark.
2: Jorge hofft auf einen 1:0 Sieg.
5: 1-0.
2: Jorge wird das Spiel zusammen mit seiner Familie und Freunden zu Hause um die Ecke ansehen. Jefferson dagegen hat sogar Tickets für sich und seine Frau und wird die Partie im Stadion sehen. Pro Karte hat er $1,300 bezahlt. Das sei noch vergleichsweise günstig.
6: I pay the more cheaper tickets. 1,300. Ich.
2: Für Jefferson war es das wert. Nicht jeden Tag spiele Ecuador gegen Deutschland. Das sei historisch.
6: No, every day Ecuador versus Germany. Das ist historisch.
2: Wie das Spiel gegen Deutschland ausgeht, ist noch nicht klar. Sicher ist aber, wem die Latino-Community in Little Ecuador die Daumen drückt.
1: Ja, und nur wenige Kilometer entfernt spielt Ecuador dann eben heute Abend gegen die deutsche Mannschaft. Anstoß um 22 Uhr, das Spiel live im Ersten und natürlich auch hier im Radio auf NDR Info.
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1: Knuffingen ist eine der meistbesuchten Städte der Welt und steht mitten in der Hamburger Speicherstadt. Denn Knuffingen ist eine Stadt im Miniaturwunderland. Jetzt passieren da seltsame Dinge, unter anderem Mord. So erzählt es ein neuer Krimiroman, der nun erscheint, Klein, aber tot, geschrieben vom Österreicher Jo Fischler. Danny Marquez-Massalo hat das Buch gelesen und sich mit Jo Fischler getroffen.
8: Ein Mann und sein Hund, Kommissar Jojo Wunder und Bernhardina Budda, stehen vor Schloss Löwenstein. Es hat mal wieder gebrannt. Seit einiger Zeit treibt ein Feuerteufel in Knuffingen sein Unwesen. Und dann wird auch noch ein Journalist tot aufgefunden.
9: Wir haben eine Leiche entdeckt beim Badesee. Oh, und wer ist es? Friedrich Frank. Jojo schnappte nach Luft. Der Zeitungskritiker? Genau der.
8: Es klingt alles so ernst, aber es liest sich

0: eigentlich alles so nett? Wir sind schließlich in Knuffingen, einer der ältesten Städte im Miniaturwunderland. Jo Fischler kam das erste Mal als Tourist aus Tirol hierher.
1: Ich bin hier durchgegangen und habe mir gedacht, ach, das ist so eine schöne fiktive Stadt. Wie wäre es denn, wenn man der auch so ein bisschen neues Leben einhaucht?
0: Oder neuen Tod. Klein aber tot heißt der Krimi, den Jo Fischler über Knuffingen geschrieben hat. Und er hat sich nicht zurückgehalten mit Anspielungen auf die Ausstellung.
1: Also ich habe versucht, so viele Schauplätze wie möglich von Knuffingen mit einzubeziehen. Es gibt tatsächlich Häuser in der Anlage, die von Protagonisten bewohnt werden und auch Wege, die die Ermittler dann auch machen. Und ich wollte eben auch zum Schlossberg hochkommen. Und so habe ich die wichtigsten Elemente Knuffingens mit hineingenommen und das war mir auch ganz wichtig.
0: Für die Figuren ist Knuffingen übrigens real. Es ist nicht so, dass sie irgendwann merken, Moment mal, wir sind Zinnmännchen in einer großen Touristenattraktion. Es ist eher ein Regionalkrimi, nur halt in einer fiktiven Stadt, der deutschen Durchschnittsstadt.
1: Knuffingen steht für sehr, sehr viele deutsche Städte oder Städte in unserem Sprachraum. Und wir könnten es uns überall vorstellen, so wie auch das Wunderland sagt, irgendwo zwischen Harz und Alpen, die Hauptstadt der Herzen. Es ist so ein Amalgam aus verschiedenen Elementen von deutschen Städten.
0: Erzählt mit großer Leichtigkeit. Kommissar Wunder lebt noch bei seinen Eltern, die ein Restaurant betreiben. Mutti hatte zuvor schon eine schlechte Restaurantkritik vom ermordeten Reporter erhalten. Empört kocht sie um ihren Ruf.
2: Sie drückte Jojo einen silbernen Löffel in die Hand. Darauf balancierte etwas Grünes, nicht größer als eine Erbse. Basilikumschaum mit Parmesansplittern. Keiner nennt mich jemals wieder. Ein verstaubtes Fotoalbum, das schwöre ich dir. Mutti, ich glaube, du solltest dich hinlegen. Hinlegen! Sie lachte schrill. Nach diesem Anschlag auf die Wunderküche. Unmöglich.
0: Badesee, Bahnhof Thalheim, der Knuffinger Blumenladen, alles hat Jo Fischler eingebaut. Es ist leicht bekömmliche Sommerlektüre. Nun ist Knuffingen ja nicht die einzige Anlage im Miniaturwunderland. Weitere Fälle für Kommissar Jojo Wunder absolut möglich.
1: Es bietet sich natürlich an, nachdem alles mit dieser Lebensader der Bahn verbunden ist, du kommst von einer Miniaturwelt in die nächste, dass mal Kommissar Wunder in Venedig ermitteln könnte oder in den USA. Also vorstellbar ist ja wirklich alles. Der kann in alle Ecken der Welt kommen.
0: Jo Fischler hat offenbar große Pläne für diese Miniwelt.
3: Klein aber tot von Jo Fischler erscheint bei Rowald, hat 304 Seiten und kostet 14 Euro. Ein Hörbuch erscheint im Argon Verlag.
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5: Um 17 Uhr mit Sönke Peters. Nach den beiden Erdbeben in Venezuela ist internationale Hilfe angelaufen. Mehr als 160 Menschen kamen bei der Katastrophe ums Leben, etwa 1000 wurden verletzt und die Opferzahlen steigen weiter an. Aus der NDR-Nachrichtenredaktion Daniel Runge.
6: Aus dem Ausland treffen immer mehr Maschinen und Werkzeuge in dem Katastrophengebiet ein und die Hilfe ist auch notwendig. Auf Fernsehbildern ist zu sehen, wie Helfer mit bloßen Händen oder einfachen Schaufeln nach Verschütteten unter den Trümmern suchen. Tausende Menschen werden noch vermisst. Die beiden Beben der Stärke 7,2 und 7,5 hatten vor allem im Bundesstaat La Guaira an der Karibikküste schwere Schäden angerichtet. Dort stürzten zahlreiche Gebäude ein. An vielen Orten brach außerdem die Strom- und Wasserversorgung zusammen. Zusätzlich lösten immer wieder Nachbeben Panik unter den Menschen aus. Inzwischen hat auch Deutschland Venezuela Hilfe angeboten. 6 Bundeswehrmaschinen vom Typ A400M stehen bereit, um Helfer und Material in das Krisengebiet zu fliegen.
5: Im Streit um gesundheitliche Folgen des Pflanzenschutzmittels Glyphosat hat der oberste Gerichtshof der USA zugunsten des Bayer-Konzerns aus Leverkusen entschieden. Bundesweite Warnhinweise in den USA hätten Vorrang vor solchen der Bundesstaaten, hieß es in dem in Washington veröffentlichten Urteil. Bayer begrüßte die Entscheidung. Vor dem Supreme Court ging es um den Fall eines Mannes, der seine Blutkrebserkrankung auf die Verwendung des glyphosathaltigen Unkrautvernichters Roundup des Monsanto-Konzerns zurückführte. Diesen hatte Bayer 2018 gekauft. Ein Gericht im US-Bundesstaat Missouri sprach ihm eine hohe Entschädigung zu, weil ein Warnhinweis fehlte. Die US-Umwelt- und Gesundheitsschutzbehörde hatte Glyphosat dagegen als unbedenklich eingestuft. Die Bundesländer haben sich im Vorfeld eines Treffens mit Bundeskanzler Merz auf eine gemeinsame Linie verständigt. Dabei geht es um Entlastungen für Länder und Kommunen. Die Länder wollen, dass der Bund künftig 80% der Kosten übernimmt, die sonst ihnen und den Kommunen durch Entscheidungen auf Bundesebene entstehen. Niedersachsens Regierungschef Lies von der SPD nannte die Einigung der Länder einen Durchbruch. Wegen der außergewöhnlichen Hitze werden nach und nach weitere Veranstaltungen in Norddeutschland abgesagt, um die Gesundheit der Menschen zu schützen. Das betrifft jetzt auch die Jugendsportspiele in Neubrandenburg. Sie sollen laut Veranstaltern nachgeholt werden. Außerdem fallen am Mecklenburgischen Staatstheater 4 Vorstellungen in Schwerin aus. Schon vorher war bekannt, dass der Hamburger Halbmarathon, der Chancenbummel in Hannover und der Tag der offenen Tür in der neuen Kuxlandhalle in Cuxhaven verschoben werden. Weitere Informationen zur Hitzewelle im Norden finden Sie auf ndr.de. In Schleswig-Holstein gelten ab Juli neue Regeln für Katzenhalter. Die Landesregierung will damit verhindern, dass sich freilebende Katzen unkontrolliert vermehren und dass es weniger notleidende Straßenkatzen gibt. Aus Kiel Stefan Böhnke.
7: Wer seine Katze in Schleswig-Holstein frei draußen laufen lässt, muss sie künftig kastrieren, kennzeichnen und registrieren lassen. Für bereits gehaltene Freigängerkatzen gilt eine Übergangsfrist von 6 Monaten. Katzen, die die Wohnung oder das Haus nicht verlassen, sind von den Regeln nicht betroffen. Ziel sei es, die Zahl freilebender Katzen zu begrenzen. Wenn aufgegriffene Katzen nicht registriert sind, dürfen Behörden Kastration, Kennzeichnung und Registrierung veranlassen. Die Kosten müssen die Halter tragen. Bestehende Kastrationsaktionen für herrenlose Katzen sollen weiterhin unterstützt werden.
5: Bei der Fußball-Weltmeisterschaft steht die deutsche Nationalmannschaft vor ihrem 3. Gruppenspiel. Anstoß gegen Ecuador ist heute Abend um 22 Uhr deutscher Zeit in New Jersey, direkt vor den Toren von New York. Zur Stunde bereitet sich das Team noch vor. Aus dem ARD-BM-Team Moritz Knorr.
8: Um 20 Uhr deutscher Zeit setzen sich Spieler und Betreuer in den Bus und machen sich auf den Weg ins Stadion nach New Jersey. Und dort wird es heute Abend auch zu einer Premiere kommen. Erstmals bei dieser Weltmeisterschaft läuft das DFB-Team im dunkelblauen Auswärtstrikot auf. Deutschland steht bereits als Gruppensieger fest. Ecuador hingegen hat nur mit einem Sieg noch Chancen auf das Weiterkommen. In der Nacht fallen dann auch noch die Entscheidungen in den Gruppen D und F.
5: Das waren die Nachrichten.
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9: Auch aktuell überall in Norddeutschland heiter und trocken bei 19 bis 32 Grad. Am kühlsten an der Nordseeküste bis 32 Grad, zum Beispiel gerade in Hannover, also vor allem Richtung Niedersachsen, aber auch in Mecklenburg-Vorpommern 29 Grad, aktuell in Neubrandenburg. In der Nacht dann auch meist klar, die Temperaturen sinken auf 20 bis 14 Grad und morgen gibt es dann wieder viel Sonnenschein und die Höchstwerte dann 26 Grad direkt an der See bis 38 Grad in Lingen. Am Sonnabend viel Sonnenschein, später dann vereinzelt auch teils kräftige Schauer und Gewitter, dazu aber auch bis zu 39 Grad. NDR Info, der Verkehrsservice, Stau oder stockend ab 3 Kilometern. A1 Hamburg Richtung Osnabrück zwischen Bremerkreuz und Arsten, 7 Kilometer stockend. A1 Osnabrück Richtung Bremen zwischen Dreieckstur und Bremen-Arsten, 4 Kilometer Stau vor der Baustelle. A2 Hannover Richtung Berlin zwischen Königslutter und Helmstedt-West, 5 Kilometer Stau. A7 Flensburg Richtung Hamburg zwischen Dreikamburg Nordwest und Volkspark, 4 Kilometer Stau. A7 Hannover Richtung Flensburg zwischen Hamburg-Hausbruch und dem Elbtunnel, 6 Kilometer stockend. A30 Amsterdam Richtung Osnabrück zwischen Salzbergen und Rheine-Kanalhafen, 5 Kilometer stockend. Und die A352 Hannover Nord Richtung A2 ist zwischen Dreikanover Nord und Langenhagen-Kalten beide nach einem Unfall gesperrt, voraussichtlich bis morgen früh 6 Uhr. Allen unterwegs, gute Fahrt.
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9: Heute mit Birgit Langhammer. Schön, dass Sie auch mit dabei sind. Und wir schauen natürlich gleich auch noch ausführlich auf heute Abend 22 Uhr.
10: Das ist eine richtig tolle Fanparty hier am Times Square. Schwarz-rot-goldene Fähnchen zwischen den riesigen Leuchtreklamen. Aber auch so, ja, 100 Camisetas Amarillas, die gelben Shirts von Ecuador. Alle haben Spaß.
9: Ja, soweit schon unser Sportreporter Martin Roschitz zur Stimmung am Times Square in New York. Direkt nebenan in New Jersey dann 22 Uhr das dritte Gruppenspiel der Deutschen gegen Ecuador. Kaum Änderung bei der Startelf. Details hören wir gleich von unserer WM-Reporterin. Wir berichten auch über die schweren Erdbeben in Venezuela. Noch ist nicht klar, wie viele Opfer es gegeben hat, aber auf jeden Fall ist jetzt mit Tageslicht dort viel Zerstörung zu sehen. Es gibt wohl sehr viele Verletzte. Wie internationale Hilfe schnell organisiert werden kann, dazu gleich mehr. Und in Berlin hat am Nachmittag die Ministerpräsidentenkonferenz begonnen, die MPK. Und jetzt kommt demnächst auch noch Kanzler Merz dazu. Damit beginnen wir auch. Unter dem Vorsitz von Rheinland-Pfalz wird das Thema Finanzen im Bundesrat wieder diskutiert. Denn das haben wir in dieser Woche ja auch schon gehört von den klammen Kommunen. Die Bundesländer müssen bei den neuen Steuer- und Leistungsgesetzen auf den Grundsatz pochen, wer bestellt, bezahlt. Im Finanzrecht, also offizieller, heißt das Konnexitätsprinzip. Dazu Jakob Meyer aus unserem Hauptstadtstudio in Berlin. Vielleicht noch mal anschaulicher, welche Bereiche betrifft denn das Konnexitätsprinzip überhaupt?
11: Ja, es klingt schwierig, ist aber eigentlich ganz einfach. Wie im Restaurant, wer bestellt, der bezahlt auch. So soll das eben auch künftig in den föderalen Beziehungen, in den Finanzbeziehungen gelten. Das fordern die Bundesländer. Die Bundesländer sind auch für die Kommunen zuständig und die sind ja mit sehr schmalen Kassen gesegnet zurzeit. Also ein Defizit von jährlich um die 30 Milliarden haben Städte, Landkreise und Gemeinden aufzuweisen. Und nun ist das Problem, dass der Bund Gesetze beschlossen hat, die im Schluss die Länder und vor allem eben die Kommunen besonders belasten. Zum Beispiel beim Unterhaltsvorschuss, zum Beispiel beim Jugendhilfegesetz, zum Beispiel bei der Eingliederungshilfe für Menschen mit Behinderung. Das sind Leistungsgesetze, für die am Schluss die Kommunen aufkommen müssen, die aber vom Bund beschlossen worden sind. Und da sagen jetzt die Länder, die für die Kommunen sprechen, das muss anders werden. Wenn der Bund Gesetze beschließt, die am Schluss die Kommunen belasten, dann muss der Bund auch mehr dafür zahlen. Eigentlich 100%. Aber die Länder gehen jetzt mit einem Angebot in die Verhandlungen mit Bundeskanzler Friedrich Merz, dass sie sagen, 80% soll der Bund bei diesen Gesetzen künftig übernehmen. Und das Ganze soll ab einer Bagatellgrenze gelten. Also wenn die Kommunen über 125 Millionen Euro belastet werden, dann soll dieses 80%-Gesetz künftig gelten oder diese 80%-Regel künftig gelten. Das ist das Angebot. Ob der Bundeskanzler darauf eingeht, das ist noch offen.
9: Aber immerhin haben sich schon mal die Ministerpräsidentinnen und Präsidenten geeinigt. Das war ja vielleicht auch so nicht abzusehen. Kanzler Merz wiederum hat ja im Vorfeld schon gesagt, er hoffe, dass es eine Einigung geben werde. Also liegt der Ball jetzt bei ihm?
11: Der Ball liegt bei ihm. Die Frage ist, ob er dieses Angebot annimmt. Es ist tatsächlich so, dass sich unter dem Vorsitz von Gordon Schnieder, der macht das zum ersten Mal bei der Ministerpräsidentenkonferenz, der Ministerpräsident von Rheinland-Pfalz, CDU, dass unter seinem Vorsitz die Länder sich eben geeinigt haben. Einige wollten wirklich 100%, die der Bund übernehmen soll. Andere haben gesagt 75%. Also man hat sich jetzt auf diese Marke von 80% geeinigt. Die Frage, wie gesagt, ist, ob der Bund jetzt da mitzieht, ob Bundeskanzler Friedrich Merz im Kanzleramt bei den Verhandlungen mitgeht. Tatsache ist auch, dass Merz schon im Vorfeld gesagt hat, ja, wir müssen was tun. Und er sieht natürlich ganz genau, dass die Kommunen in einer schwierigen Lage sind und dass es nicht so weitergeht. Also dass man die Kommunen da mit ihren Lasten und den Aufgaben nicht allein lassen kann. Und alle miteinander, also Bund, Länder und Kommunen, wissen, dass die Kommunen, Städte, Landkreise, Gemeinden, die öffentlichen Einrichtungen unterhalten, die die Menschen besonders angehen und die sie auch direkt mitbekommen. Also ob die Kita geöffnet ist, ob die Bibliothek weiter da ist für sie, ob die Straße repariert ist, ob das Schwimmbad geöffnet ist. Das ist das, was bei Menschen eben den Eindruck macht, der Staat funktioniert oder er funktioniert eben nicht.
9: Weiteres Thema, die Länder wollen auch bei der geplanten Reform der Einkommenssteuer besser und frühzeitig eingebunden werden. Reformen eben großes Thema, gerade auf Bundesebene. Und auch da geht es natürlich um Geld, weil wenn entlastet wird, dann fehlen aber wiederum vor Ort auch Steuereinnahmen.
11: Ganz genau. Also im Grunde geht es ums gleiche Prinzip. Auch da soll der Bund nicht über die Köpfe der Länder hinweg irgendwas entscheiden, was dann zur Entlastung von Menschen insgesamt beiträgt. Das muss ja gegenfinanziert werden. Wie das genau aussehen könnte, ist ja noch völlig offen. Also über die Steuerreform wird momentan diskutiert. Die Frage ist, wie groß die ausfällt. Da sitzen die Fraktionen gerade dran. Da sitzt auch das Bundesfinanzministerium gerade dran. Aber die Länder haben hier schon mal einen Pflock eingeschlagen und gesagt, nicht über unsere Köpfe hinweg. Wir wollen sollen einbezogen werden. Und dass die Länder die Bremse reinschlagen können, das haben sie ja schon gezeigt, als es um die Entlastungsprämie ging vor kurzem. Da hat der Bund ja versucht, die Entlastungsprämie im Bundesrat durchzubringen und ist dann letztlich am Widerstand der Länder gescheitert.
9: Also da werden wir sehen, wie sich das weiterentwickelt. Es gab aber ja noch viele weitere Punkte für das Treffen, zum Beispiel größer gefasst Staatsmodernisierung oder auch Energiepolitik oder Visa für Studierende, eine ganz bunte Mischung. Sind denn die anderen Themen auch so explosiv wie Finanzen?
11: Die sind nicht so explosiv, da hat man sich einigen können. Entbürokratisierungsmaßnahmen, das wollen im Grunde alle. Also das wird auch sehr konkret. Es soll weniger Papier auf den Ämtern geben, stattdessen Mails. Kindergeld künftig ganz ohne Antrag. Pässe, Personalausweise, die soll man einfacher beantragen können. Und was die Energiepolitik angeht, da fordern die Länder, die Stromsteuer für alle Verbraucher zu reduzieren. Mal schauen, ob das durchgeht. Und man hat sich auf einen Pakt für den Rechtsstaat geeinigt, beziehungsweise auf eine Neuauflage desselben. Und das bedeutet ganz konkret, dass die Justiz in Deutschland mehr IT-Unterstützung bekommt und insgesamt 2000 Stellen mehr für Richterinnen und Richter und Staatsanwältinnen und Staatsanwälte.
9: Und soweit Informationen von Jakob Meyer aus unserem Hauptstadtstudio in Berlin. Es waren gleich zwei starke Erdbeben ganz kurz hintereinander, die Venezuela erschüttert haben mit der Stärke 7,2 und 7,5. Das Epizentrum lag 170 Kilometer von der Hauptstadt Caracas entfernt und dennoch gibt es große Zerstörungen. Häuser fielen einfach in sich zusammen, darunter auch relativ neue Bauten, so berichten Augenzeugen. Straßen wurden unpassierbar, Brücken stürzten ein. Am schwersten wurde ein Bezirk an der Karibikküste getroffen, wo auch der internationale Flughafen Venezuelas und der wichtigste Seehafen des Landes liegen. Zahlreiche Menschen sind vermutlich noch verschüttet. Die Zahl der Toten stieg bis zum Nachmittag auf 164, aber es werden weitere Opfer befürchtet. Jenny Barke zum Erdbeben und den Schäden.
12: Auch einen Tag später noch stürzen vereinzelt Häuser in sich zusammen. Viele Gebäude in Venezuela entsprechen nicht modernen Erdbebenstandards. Am Tag 1 nach den heftigsten Beben seit 126 Jahren, bei Tageslicht wird das Ausmaß der Verheerung sichtbar. Auf Luftaufnahmen sieht man entlang der Küste die Trümmerberge eingestürzter Hochhäuser. Glücklicherweise befanden sich meine Familie, meine Frau und meine Enkelin und ich gerade nicht im Wohnhaus, sagt der Venezolaner Avilio González. Am Mittwoch war in Venezuela ein nationaler Feiertag. Viele Menschen waren unterwegs, als sich innerhalb von nur 39 Sekunden die beiden Erdbeben ereigneten. Als wir zurückkamen, sahen wir, dass das Gebäude vollständig zerstört war. Zum Glück konnten auch die Nachbarn ihr Leben retten. Was soll ich sagen? Wie viele Familien werden in Caracas noch so enden mit zerstörten Gebäuden? Auch wenn es schon eine Weile nicht mehr vorgekommen ist, Caracas liegt in einer Erdbebenzone. Venezuela liegt in einer seismisch aktiven Zone, in der die karibische und die südamerikanische Erdplatte aufeinandertreffen. Dennoch traf es die Menschen unvorbereitet. Jahrzehnte blieb es ruhig. Der Schock sitzt tief. Das Wichtigste sei jetzt, Leben zu retten, sagt Interimspräsidentin Delcy Rodriguez am Donnerstagvormittag Ortszeit.
13: Salvar vidas, nuestro trabajo.
12: Es gibt Dutzende eingestürzte Gebäude und wir arbeiten in diesem Moment mit Hochdruck an den Rettungsmaßnahmen, um die Leben zu retten, die Gott uns zu retten erlaubt. Ich möchte Donald Trump und seiner Regierung danken, die in ständigem Kontakt mit der venezolanischen Regierung und all unseren Behörden standen, Unterstützung und Solidarität angeboten haben. Auch die EU und andere Länder haben ihre Hilfe zugesichert. Venezuela ist denkbar schlecht auf die Katastrophe vorbereitet. Rund 70% der Menschen leben in Armut. Das Gesundheitssystem und die Rettungsinfrastruktur sind ausgedünnt. Über 8 Millionen Menschen sind die vergangenen Jahre aus Venezuela geflohen. Mehr als 10.000 Menschen gelten weiter als vermisst.
9: Soweit Informationen von unserer Korrespondentin Jenny Barke. Ja, wie können Hilfsorganisationen jetzt tätig werden? Tagesschau 24-Moderatorin Kirsten Gerhardt hat mit Janine Liedmeier von der Hilfsorganisation World Vision gesprochen, die in Venezuela tätig ist. Und sie hat sie zunächst gefragt, was sie von ihren Teams vor Ort über die Lage hört.
14: Unsere Teams vor Ort sind Gott sei Dank alle wohlauf. Niemand ist persönlich zu Schaden gekommen. Die ganz schwierige Situation, tatsächlich verschüttete Menschen zu erreichen, die vielen Nachbeben erschweren es. Insgesamt ist Venezuela ja auch aufgrund der geopolitischen Krise und insbesondere seit Januar dieses Jahres in einer ganz schwierigen Situation. Und das sind natürlich auch alle lokalen Kapazitäten, was Zivilschutz, Katastrophenschutz angeht, relativ schlecht aufgestellt. Viel medizinisches Personal hat Venezuela in den letzten Jahren und Monaten verlassen, sodass der Bedarf auch an medizinischer Versorgung groß ist. Die Anzahl der Menschen, die betroffen sind, ist riesig groß. Die Anzahl der Toten lässt sich erst dann bestimmen, wenn tatsächlich auch Zugang ist. Fokus im Moment ist eher auch auf die Überlebenden. Die großen Schwierigkeiten werden sich auch dann zeigen, was die Betroffenheit der Infrastruktur angeht. Beispielsweise Zugang zu sauberem Trinkwasser, alles das, was jetzt auch für die Menschen, deren Häuser betroffen sind oder, das können wir ja noch gar nicht so gut abschätzen, in den ländlichen Regionen, da sehen wir große Schwierigkeiten, überhaupt die Menschen zu erreichen, die betroffen sind.
15: Welche Hilfe braucht denn das Land jetzt?
14: Ganz unmittelbar geht es tatsächlich um wichtigsten Zugang zu Dingen des täglichen Überlebens. Sauberes Trinkwasser, aber auch Nahrungsmittelhilfe. Die Situation in Venezuela müssen Sie sich vorstellen. Im Moment schon vor diesem schweren Erdbeben waren 7,9 Millionen Menschen auf humanitäre Hilfe angewiesen. Der größte Bedarf immer jetzt sauberes Trinkwasser, Zugang zu ärztlicher Versorgung und Präventivmaßnahmen, damit nicht beispielsweise durch verschmutztes Wasser dann auch noch Probleme entstehen durch den Ausbruch von wasserübertragbaren Krankheiten.
15: Viele Menschen sind noch verschüttet. Was ist da zu erwarten? Mit was muss auch gerechnet werden?
14: Wir sehen Bilder aus der Hauptstadt, die vom Epizentrum etwas entfernt ist. Wir gehen davon aus, dass der Schaden, und da sind unsere Teams von World Vision vor Ort gerade dabei, auch Erkundungsmissionen zu starten in die Regionen, die schwerer zu erreichen sind. Wir gehen davon aus, dass der Infrastrukturschaden hoch sein wird. Und der betrifft dann ja auch nicht nur Privathäuser, sondern eben auch öffentliche Krankenhäuser, öffentliche Einrichtungen. Wir arbeiten sehr viel mit lokalen Kirchengemeinden zusammen, wo in der Regel warme Mahlzeiten an die arme Bevölkerung verteilt werden können. Und wir gehen davon aus, dass eben diese komplette soziale Infrastruktur, je näher man ans Epizentrum kommt, tatsächlich betroffen sein wird. Wir als Kinderhilfsorganisation haben immer einen großen Fokus darauf, was bedeutet eine Naturkatastrophe und dann auch noch in einem so fragilen Kontext für Kinder vor Ort. Kinder, die von ihren Eltern getrennt worden sind, Kinder, die vorher schon schutzbedürftig gewesen sind. Der Schulunterricht ohnehin ein schwieriges Thema, Zugang zu Bildung in Venezuela. All diese normalen Funktionen, die in Venezuela ohnehin schon unter schwierigen Bedingungen möglich sind, sind jetzt komplett unterbrochen. Und die Resilienz der Bevölkerung, auch was Wiederaufbaumaßnahmen, auch dann Unterbringung für die Menschen, die ihr Haus verloren haben, angeht, das stellen wir uns sehr schwierig vor.
16: Janine Liedmeier war das von der Hilfsorganisation World Vision im Interview mit Tagesschau24-Moderatorin Kirsten Gerhardt. Ob und welche Möglichkeiten es gibt, Erdbeben vorherzusagen, hat Erdbebenforscher Professor Marco Bonhoff vom Geoforschungszentrum in Potsdam im Interview mit NDR Info erklärt.
17: Zum einen gibt es sogenannte Erdbeben-Frühwarnsysteme, die schlagen dann an, wenn ein Beben beginnt. Und dann hängt es davon ab, wie weit ist ein Ballungszentrum entfernt von der Erdbebenzone. Je weiter weg, umso länger ist die Warnzeit. Mexico City, sehr weit entfernt von der Erdbebenzone, hat lange Warnzeiten von einer Minute. Da kann man viel tun. In diesem Fall, selbst wenn es dort ein sogenanntes Frühwarnsystem gegeben hätte, hätte es nicht viel bewirkt, denn die Ballungszentren sind fast direkt an der Erdbebenzone. Das ist die Problematik. Entscheidend ist jetzt, und das ist der Punkt, wo die Forschung und auch wir hier in Potsdam aktiv dran arbeiten, ist eventuell vorher zu erkennen, dass was kommt. Und das ist natürlich sehr schwierig. Die Prozesse finden in mehreren Kilometern Tiefe statt, da kommen wir nicht hin. Wir holen uns hier die Erde ins Labor und beproben sie mit Spannung und messen dann Signaturen im Labor und haben jetzt erste Anzeichen tatsächlich, dass unter bestimmten Voraussetzungen, und das gilt dann nicht für alle Erdbebenzonen, aber doch für einige, eben prognosebasierte Warnsysteme zugeschnitten werden können. Das ist jetzt noch nicht schlüsselfertig verfügbar, aber das ist unser Anspruch, da substanziell weiterzukommen in den nächsten wenigen Jahren. Man kann aber nicht sagen, übermorgen um 7 Uhr morgens. Das ist die Kurzzeitvorhersage. Auch daran arbeiten wir. Je kürzer, umso schwieriger, aber umso konkreter wird es. Und es gibt jetzt Fortschritte. Universale Lösungen gibt es nicht, aber lokal zugeschnittene schon. Und daran arbeiten wir.
16: Professor Marco Bonhoff war das, Erdbebenforscher am Helmholtz-Zentrum für Geoforschung in Potsdam. Viele internationale Regierungen haben Venezuela nach den Erdbeben inzwischen Hilfe angeboten. Auch die deutsche, berichtet Dietrich Karl Meurer.
18: Bundeskanzler Friedrich Merz sichert Unterstützung zu. Deutschland stehe an der Seite Venezuelas und werde helfen, schreibt der CDU-Politiker auf X. Bis zu 6 Transportflugzeuge sollen Helfer und Material in das Krisengebiet bringen. Bundesverteidigungsminister Boris Pistorius von der SPD erklärt, die Maschinen vom Typ A400M könnten kurzfristig starten, sobald Venezuela Hilfe anfordert. Sie können Einsatzkräfte und Ausrüstung von Hilfsorganisationen transportieren und auch Flüge im Land ermöglichen. Bei Bedarf rüstet die Luftwaffe die Maschinen für medizinische Evakuierungen um. Der Minister beschreibt die Lage als erschütternd und geht von sehr vielen Toten aus. Er dankt den Soldatinnen und Soldaten, die sich vorbereiten, und betont die Verlässlichkeit der Truppe. Betroffen zeigt sich auch Außenminister Johann Badefuhl von der CDU. Das Auswärtige Amt rät wegen der Erdbeben von Reisen in große Teile des Landes ab. Es verweist auf schwere Schäden und mögliche Nachbeben. Unabhängig davon galten bereits vorher Reisewarnungen wegen politischer Spannungen und hoher Kriminalität. Zudem empfiehlt das Amt Deutschen vor Ort, sich in eine Krisenvorsorgeliste einzutragen.
16: Wie heiß ist es bei Ihnen gerade? Das geht nämlich auf jeden Fall in den kommenden beiden Tagen noch heißer. Auch im Norden werden es morgen örtlich bis knapp an die 40 Grad. Und selbst rund um die Nordsee, wo es im Moment mit knapp über 21 Grad sehr gut auszuhalten ist, werden es morgen weit über 30. Das ist natürlich nicht nur für Mensch und Tier anstrengend. Auch Technik kommt da mitunter an ihre Grenzen, wenn Asphalt aufweicht oder Schienen sich verziehen. Die Deutsche Bahn reagiert schon vor der großen Hitze in den kommenden Tagen. Alle Tickets, die ab morgen bis 30. Juni gelten, können kostenfrei storniert werden. Ein Hitzestorno, also wegen der Belastung. Frank Wittig aus der ARD-Redaktion Wissenschaft erklärt, was Hitze zum Beispiel für die Schienen bedeutet.
19: Eisenbahnschienen sind hitzeempfindlich. 100 Meter Schienen dehnen sich bei einer Erwärmung um 30 Grad eigentlich um mehr als 3 Zentimeter aus, wenn man sie lässt. Um die Verwerfung der Schienen zu verhindern, werden für 100 Meter 350 Tonnen Schotter um die Gleise gelegt, um die enormen Schubkräfte aufzufangen. Bei Hitzerekorden reicht das allerdings nicht aus. So wurden im Hitzesommer 2019 in Österreich Schienen weiß angestrichen, um durch die stärkere Reflexion der Sonnenstrahlen die Erhitzung des Metalls abzuschwächen. Gigantische Mengen Stahl kommen auch in Bauwerken aus Stahlbeton zum Einsatz. Möglich ist das nur, weil der passende Stahl und Beton mit der gleichen Ausdehnung auf Erwärmung reagieren. Wäre das nicht der Fall, würde der Temperaturunterschied zwischen Sommer und Winter diese Konstruktionen buchstäblich zerreißen. Auch bei Stromtrassen müssen Netzbetreiber mit der hitzebedingten Ausdehnung der Stromleitungen rechnen. Zwischen zwei 500 Meter voneinander entfernten Strommasten hängt das in einem heißen Sommer längere Stromkabel bis zu einem Meter tiefer als im Winter. Vor allem über Gebäuden und Straßen müssen aber großzügige Sicherheitsabstände eingehalten werden. Die Masten müssen entsprechend hoch sein. Die Physik der Wärmeausdehnung ist einfach. Wärme ist Bewegung. Steigt die Temperatur, bewegen sich Atome und Moleküle mehr und brauchen mehr Platz. Das Material dehnt sich aus. Oder anders gesagt, im Sommer tanzt die Materie etwas wilder. Wir müssen nur aufpassen, dass sie dabei niemandem auf die Füße tritt.
16: Frank Wittig hat erklärt, was Hitzestress für Metall bedeutet. Wir kommen jetzt zurück zu den Auswirkungen für Menschen. Vorläufiger Höhepunkt wird ja am Sonnabend sein. Bis zu 39 Grad können örtlich erreicht werden. Aber schon in den letzten Tagen und auch heute gibt es ja in einigen norddeutschen Regionen Probleme. Ein Thema zum Beispiel ein Waldbrand. Jonas Hanst hat einen Überblick.
20: Mecklenburg-Vorpommern ist aktuell einer der Hotspots. Rund 100 Hektar eines Waldgebietes in der Nähe von Neustrelitz brennen. Das Areal ist munitionsbelastet, da es ein ehemaliger Truppenübungsplatz ist. Das Feuer und die Hitze, kein leichter Einsatz, sagt Jörg Westphal von der Freiwilligen Feuerwehr Neustrelitz.
21: Naja, das ist natürlich die Hitze einerseits, das ist Belastung für die Einsatzkräfte, das ist natürlich nicht zu verachten. Wir versorgen sie ausreichend mit Getränken, das ist sichergestellt. Problematischer für die Brandbekämpfung ist eigentlich der Wind.
20: Und dieser soll laut deutschem Wetterdienst auf rund 30 Kilometer pro Stunde auffrischen, allerdings in Richtung Osten und damit nicht auf Neustrelitz zu. Auch die Flughäfen stellen sich auf das Wetter ein. Zum Schutz vor möglichen Schäden an der Asphaltdecke wird am Flughafen Hannover beispielsweise die Start- und Landebahn gewässert, so eine Airport-Sprecherin. Und auch die Kliniken im Norden sind vorbereitet, zum Beispiel das Schönklinikum in Neustadt in Schleswig-Holstein. Kardiologe Peter Rathke rät allen Menschen, viel zu trinken und
1: man sollte auch sicherlich die Sonne meiden und seine körperliche Belastung reduzieren und so den Tag vielleicht auch ein bisschen anders gestalten. Also früh morgens und am späteren Nachmittag oder am frühen Abend vielleicht anstrengende Tätigkeiten dann doch durchzuführen. Also wenn man jetzt eine Kiste Wasser nach Hause schleppen möchte, dann ist es besser, man macht es morgens als am Nachmittag oder eben am frühen Abend.
20: Weil auch Veranstaltungen bei der Hitze schnell gefährlich werden können, wird im Norden immer mehr abgesagt. Nach dem Halbmarathon in Hamburg wurden beispielsweise auch 4 Aufführungen vom Mecklenburgischen Staatstheater am Wochenende gestrichen. Auch der Rostocker Bevölkerungsschutztag am Sonnabend ist abgesagt worden. Auch die Deutsche Bahn reagiert. Wer Sorge vor der Hitze hat, kann seine Fahrt nicht antreten und bekommt sein Geld zurück. Das gilt für alle Fahrgäste, die bis einschließlich 23. Juni ein Fernverkehrsticket für eine Reise bis Dienstag kommende Woche gebucht haben. Einige Landkreise im Norden rufen auch zum Wassersparen auf. In Niedersachsen zum Beispiel sind vielerorts die Böden trocken und die Grundwasserstände niedrig. Hamburgs Umweltsenatorin Katharina Fegebank von den Grünen weist derweil auch auf einen verantwortungsvollen Umgang mit Gewässern hin. So betonte sie unter anderem, nicht in der Elbe baden zu gehen. Das Hitzewetter ist auch auf Rekordkurs. Im nördlichsten Bundesland, sagte NDR-Wetterexperte Sebastian Wache.
2: Die Spitzenwerte sind im Moment für den Sonnabend bei um die 38 Grad im Süden von Schleswig-Holstein. Und da werden auch sicherlich andere Stationen im Land auch nochmal einen neuen Rekord für den Juni sehen. Also das wird schon ein historischer Samstag.
20: Und für welche Region in Norddeutschland es eine Wetterwarnung gibt, das finden Sie auch immer ganz aktuell online auf ndr.de.
16: Soweit der Hitzeüberblick von Jonas Hanst.
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16: Ein Positives hat es auch um 22 Uhr zum Public Viewing. Kann man noch schön draußen sitzen heute. Um diese Uhrzeit bestreitet die deutsche Mannschaft ja das dritte Gruppenspiel gegen Ecuador in New Jersey. Auch da dann noch 28 Grad, ab und zu ein Schauer möglich. Wir schauen aber jetzt aufs Spielerische. Denn der Gruppensieg ist ja schon gewiss. Ann-Kathrin Rose ist unsere WM-Reporterin am Standort der DFB-Auswahl in Winston-Salem. Gestern haben wir ja noch spekuliert, wie sich Trainer Nagelsmann wohl entscheidet. Nun steht fest, er will keinen Spieler belohnen, sondern bleibt fast komplett bei der Aufstellung wie bei den ersten beiden Partien?
22: Genau so ist es und das hat er auch erklärt und er hat damit, glaube ich, einige überrascht. Surprise, mich übrigens auch, weil ich mir relativ sicher war, dass Dennis Undaf mal von Beginn an ran darf. Aber der Bundestrainer hat gesagt, schon lange in den Wochen vor diesem Turnier war eben immer wieder das Thema, die Mannschaft muss sich einspielen. Sie braucht Routine, sie braucht Abläufe, die so wichtig sind. Und jetzt gibt's ja schon die beiden gezwungenen Veränderungen, nämlich Antonio Rüdiger, der für den verletzten Nico Schlotterbeck in die Defensive rückt und auch Nathaniel Brown, der ist ja nur angeschlagen, fällt also nicht fürs ganze Turnier aus. Aber auch der muss heute Abend ersetzt werden und für den kommt David Raum rein. Ja, und dann ist es am Ende so, dass der Bundestrainer sagt, da geht Routine und Rhythmus vor Rotation und vor Belohnung. Und deshalb ist Dennis Undaf erst einmal nur auf der Bank, aber der nimmt das ziemlich gelassen.
16: Wobei ja seine Fangruppe in Deutschland wirklich groß ist. Also hätten sich da 80 Millionen Bundestrainer in Deutschland was anderes erhofft?
22: Ganz sicher. Und die haben auch alle, ja, das kann man ja so ein bisschen verfolgen in den sozialen Netzwerken, aber auch in der internationalen Presse. Und das war für Dennis Undaf übrigens die große Überraschung, ist er ein großes Thema. Und da haben die das alle thematisiert. Und Dennis Undaf, dem war schon anzumerken, der kennt seine Rolle, würde natürlich trotzdem gerne von Beginn an spielen.
23: Aber ich versuche einfach nur meinen Job zu erledigen und das hat jetzt 2 Spiele gut geklappt.
22: Ja, und so ist Dennis Undaf, der sagt, ich habe hier was zu tun, das ist meine Aufgabe und die will er heute Abend erledigen.
16: Und vielleicht wird er ja auch noch eingewechselt, wir werden das natürlich beobachten. Damit kommen wir auch zur Begegnung. Die deutsche Mannschaft hat vielleicht ja fast sogar schon mehr Respekt vor dem Riesenstadion nahe New York als vor der Mannschaft aus Ecuador, die bisher noch gar kein Tor erzielt hat bei der WM, oder?
22: Ja, kein Tor, bisher nur ein Punkt. Und das hat ebenfalls viele überrascht. Nicht so sehr wie die Sache mit der Aufstellung. Aber Ecuador ist eben als eines der Teams, was sehr, sehr sportlich gut eingeschätzt wurde. Die stehen defensiv stabil, aber es läuft überhaupt nicht bei dieser WM. Und der argentinische Trainer, der hat diese Pressekonferenz gestern einfach mal dazu genutzt, schon mal eine kleine Vorabrechnung zu machen. Der hat gesagt, die Fans können mich eh nicht leiden. Wenn das Ding hier schief geht, werde ich sowieso entlassen. Also da ist ordentlich Druck auf dem Kessel. Und das war weiß auch das deutsche Team und das weiß auch der Bundestrainer. Also die sind gewarnt und werden das auf keinen Fall auf die leichte Schulter nehmen.
16: Soweit Einschätzungen von Ann-Kathrin Rose, unserer WM-Reporterin. Das Ganze übrigens auch live im Ersten. Ab 21 Uhr sind Esther Sedlacek und Bastian Schweinsteiger dann schon live im Einsatz. Das Spiel dann ab 22 Uhr. Und soweit die Themen des Tages.
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5: Um 17.31 Uhr mit Sönke Peters. Nach zwei schweren Erdbeben in Venezuela laufen erste Hilfen an. Unterstützung sagten unter anderem UNICEF Deutschland und Caritas International zu. Alleine UNICEF will Hilfsgüter wie Trinkwasser, Hygieneartikel und Medikamente zunächst 250.000 Euro Nothilfe bereitstellen. Der Arbeiter-Samariter-Bund wird sich zunächst um die Wiederaufbereitung von Wasser kümmern. Die beiden Erdstöße sollen eine Stärke von 7,2 und 7,5 auf der nach oben offenen Richterskala gehabt haben. Ersten Schätzungen zufolge gibt es bisher 164 Tote und etwa 1000 Verletzte. Der Pharma- und Agrarkonzern Bayer kann aufatmen. Das oberste Gericht der USA, der Supreme Court, hat im milliardenschweren Glyphosat-Streit ein Grundsatzurteil zugunsten von Bayer gefällt. Aus Köln, Ute Scheins.
0: Für Bayer dürfte das Gerichtsurteil ein Befreiungsschlag sein, weil es Klagen gegen Bayer wegen des Unkrautvernichters Glyphosat schwerer macht. In einer ersten Stellungnahme geht der Konzern davon aus, dass Klagen wegen fehlender Warnhinweise abgewiesen und künftige sogar verhindert werden. Im Kern ging es bei dem Urteil um die Frage, ob Bayer auf der Verpackung des Unkrautvernichters hätte vor möglichen Krebsrisiken warnen müssen. Diese Auffassung vertreten Gerichte in einigen Bundesstaaten. Die oberste US-Umweltschutzbehörde, eine Bundesbehörde dagegen verlangt solche Warnhinweise nicht. Sie hatte das Mittel als nicht krebserregend eingestuft. Die Richter haben nun entschieden, dass die Vorgaben der US-Bundesbehörden Vorrang haben vor dem Recht einzelner Bundesstaaten.
5: Die EU-Mitgliedstaaten haben dem im vergangenen Jahr mit den USA ausgehandelten Handelsabkommen zugestimmt. Es kann somit vor Ablauf der von US-Präsident Trump gesetzten Frist am 4. Juli in Kraft treten. Aus Brüssel, Jean-Marie Magro.
3: Nun haben die EU-Mitgliedstaaten in Luxemburg das finale grüne Licht dafür gegeben, Zölle auf US-Industriegüter abzuschaffen und auch Meeresfrüchten sowie Agrarprodukten aus den USA einen besseren Marktzugang zu gewähren. Gleichzeitig wurde ein Sicherheitsnetz geschaffen. Das soll sicherstellen, dass die USA diese Vorteile nur genießen dürfen, wenn sie ihren Verpflichtungen aus dem Abkommen nachkommen. Falls sie dies nicht tun, kann die EU ihre Zugeständnisse wieder zurücknehmen und Zölle wieder einführen. Ein wichtiger Punkt ist, dass die USA die Zölle auf Produkte mit Stahl- und Aluminiumanteilen, also zum Beispiel Waschmaschinen und Motorräder, bis Ende des Jahres auf höchstens 15% reduzieren. Bisher gelten viel höhere Abgaben.
5: Beim Treffen der Regierungschefinnen und Chefs der Länder mit Bundeskanzler Merz ist ein neuer sogenannter Pakt für den Rechtsstaat beschlossen worden. Er sieht vor, dass die Länder vom Bund Geld für zusätzliches Personal und für die Digitalisierung der Justiz erhalten. Aus Berlin, Dagmar Pepping.
6: Insgesamt 450 Millionen Euro stellt der Bund den Ländern in den kommenden Jahren zur Verfügung. 240 Millionen davon sind als Anschubfinanzierung für neues Personal in der Landesjustiz vorgesehen, vor allem für Staatsanwälte und Richter. 2000 neue Stellen soll es bundesweit geben, so lautet die gemeinsame Zielmarke. In Digitalprojekte sollen weitere 210 Millionen Euro fließen. Das soll helfen, die Arbeit der Justizbehörden zu beschleunigen. Außerdem sieht der Pakt für den Rechtsstaat vor, die Verfahrensordnungen zu modernisieren. Bund und Länder kommen damit auch Forderungen des Deutschen Richterbundes nach. Der hatte kritisiert, die Strafjustiz sei völlig überlastet. Bei den Staatsanwaltschaften türmen sich mittlerweile mehr als 1 Million offene Fälle. Diese Bugwelle soll schnell abgebaut werden, kündigt Justizministerin Hubig an.
5: Der Bundestag hat über das Thema Organspende debattiert. Abgeordnete einer fraktionsübergreifenden Gruppe warben dafür, die sogenannte Widerspruchsregelung einzuführen. Damit würden Erwachsene nach dem Tod automatisch als Spender gelten, es sei denn, sie haben zu Lebzeiten aktiv widersprochen. Bisher ist für Entnahmen von Organen eine ausdrückliche Zustimmung nötig. Die CDU-Abgeordnete Konnemann sagte, viele Menschen würden sterben, weil das rettende Organ fehle. Auch SPD-Politikerin Dietmar betonte, die Widerspruchslösung sei überfällig. Gegen die Neuregelung wandte sich unter anderem der CDU-Politiker Brandt. Schweigen könne nicht als Zustimmung gewertet werden, betonte er. Auf einem früheren sowjetischen Schießplatz nahe Neustrelitz brennt weiter ein Waldgebiet. Einsatzkräfte können nicht direkt gegen das Feuer vorgehen, weil sich dort gefährliche Munition befindet. Aus Neustrelitz Martina Radke.
7: Rund 100 Hektar des Truppenübungsplatzes stehen inzwischen nach Angaben der Feuerwehr in Brand. Heute Morgen waren es noch 70 Hektar. Weil sich das Feuer ausgebreitet hatte, mussten die Einsatzkräfte vor etwa einer Stunde einen bewässerten Seitenstreifen aufgeben. Denn durch die Hitze und Trockenheit verdunste das Wasser schnell, sagte der Sprecher der Feuerwehr. 6 Tanklöschfahrzeuge wurden dort jetzt abgezogen. Der Einsatz konzentriert sich nun auf den Nordwesten des ehemaligen Truppenübungsplatzes. Dort wird eine zweite Beregnungsanlage aufgebaut, um eine Starkstromleitung zu schützen.
5: Die geplante Sperrung der A1 bei Hamburg ist abgesagt worden. Damit stehen am Wochenende in Richtung Lübeck wie gewohnt 3 Fahrstreifen zur Verfügung. Laut Autobahn GmbH können nötige Bauarbeiten doch bei laufendem Verkehr erledigt werden. Die marode Süderelbbrücke muss erneuert werden. Derzeit finden die Vorbereitungen für den Neubau statt. Das waren die Nachrichten.
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16: Auch am Abend sonnig und trocken bei Temperaturen von 19 Grad an der Nordseeküste, 28 in Schwerin bis 32 Grad im südlichen Niedersachsen. In der kommenden Nacht dann auch meist sternenklar und es kühlt wieder etwas ab auf 20 bis 14 Grad, bevor es morgen dann wieder richtig heiß wird mit viel Sonne. Die Höchstwerte dann 26 Grad an der See bis 38 Grad in Lingen. Am Sonnabend dann erst auch viel Sonnenschein, später dann vereinzelt auch kräftige Schauer oder Gewitter möglich und dann 26 bis 39 Grad. NDR Info, der Verkehrsservice, Stau oder stockend ab 3 Kilometern. A1 Hamburg Richtung Osnabrück zwischen Bremerkreuz und Arsten 6 Kilometer Stau. A1 Osnabrück Richtung Bremen zwischen Dreieckstur und Bremen-Arsten 4 Kilometer Stau vor der Baustelle. A2 Hannover Richtung Berlin zwischen Königslutter und Helmstedt Zentrum 8 Kilometer Stau. Achtung, das Stauende befindet sich hinter einer Kuppel. A7 Flensburg Richtung Hamburg zwischen Dreieck Hamburg Nordwest und dem Elbtunnel 6 Kilometer stockend. A7 Hannover Richtung Flensburg zwischen Hamburg-Hausbruch und dem Elbtunnel 6 Kilometer stockend. Und die A352 Hannover Nord Richtung A2 ist zwischen Dreieck Hannover Nord und Langenhagen-Kaltenweide nach einem Unfall bis morgen früh ca. 6 Uhr gesperrt. Allen unterwegs gute Fahrt. Gerade gehört, es ist sehr heiß, auch bei uns in Norddeutschland. Temperaturen zum Teil jenseits der 30 Grad. Hitzewarnungen gibt es für die kommenden Tage. Eine Hitzewelle ist ja auch in Europa unterwegs. In Brüssel heute also auch heiße Temperaturen. Und die wiederum beschäftigen die EU-Umweltministerinnen und Minister bei ihrem Treffen. Eigentlich gäbe es eine andere Agenda, nur die Hitze übernimmt eben auch diese Konferenz. Sabrina Fritz.
8: Auch in Brüssel nähert sich das Thermometer der 40-Grad-Marke. Für morgen hat das Land Warnstufe Rot ausgerufen. Diese gibt es überhaupt erst seit 7 Jahren. Schulen können den Unterricht flexibel gestalten. Menschen sollen sich schonen, viel trinken. EU-Umweltkommissar Wöbke Hoekstra trägt trotz der Hitze Anzug und Krawatte. Nun darf man davon ausgehen, dass der Konferenzraum, in dem die EU-Umweltminister heute tagen, klimatisiert ist. Dennoch, auch das Treffen der Minister steht im Schatten der Hitzewelle. The name of the game
10: is to make sure we do this for climate. Der Titel des Spiels ist, wir machen das für das Klima. Aber saubere Energie ist auch ein sehr gutes Wirtschaftsmodell. Und wenn das nicht reicht, dann machen Sie es bitte für die Unabhängigkeit. Then let's please do it for
8: independence. Verteidigt der EU-Kommissar die Klimaziele der EU. Diese besagen 90% weniger CO2-Ausstoß bis 2040 im Vergleich zu 1990. Viele Klimaexperten befürchten, dass dieses Ziel nicht eingehalten werden kann, weil die EU schon einige Schritte auf diesem Weg wieder zurückgegangen ist. Beispiel der Handel mit den CO2-Zertifikaten. Ähnlich wie man diese beim Fliegen kaufen kann, müssen auch Unternehmen für ihren CO2-Ausstoß Zertifikate erwerben. Viele halten diese Belastungen für zu groß. Die EU wird den Unternehmen wohl entgegenkommen. Ein Vorschlag dazu wird für Mitte Juli erwartet. Zweites großes Thema ist, dass ab kommendem Jahr auch Auto- und Wohnungsbesitzer für ihren CO2-Ausstoß bezahlen sollen. Auch über diesen sogenannten ETS2 wird noch verhandelt. Das sogenannte Verbrenneraus ist auch schon etwas aufgeweicht, sieht aber im Wesentlichen nach wie vor, dass es ab 2035 keine neuen Benzin- und Dieselautos mehr geben soll. Die EU befindet sich also in einem Tauziehen zwischen Wirtschaft und Umwelt. Die Umweltminister ziehen heute Richtung Klimaschutz.
9: Wie wir alle bemerkt haben, es ist heiß. Ich versichere Ihnen, ich bin nicht hier, um Ihnen das Wetter vorherzusagen. Aber abgesehen von den Auswirkungen, die man als katastrophal bezeichnen könnte, können wir vor allem festhalten, dass dies keine Überraschung ist.
8: So der belgische Umweltminister, der sein Jackett inzwischen ausgezogen hat. Das Thema Klamotten betrifft nicht nur die Minister persönlich, sie sind auch eine Belastung für das Klima, so der deutsche Staatssekretär Heiner Flassbeck, der Deutschland bei den Umweltministern vertritt.
11: Wir sehen, dass das zu einer riesengroßen Belastung der Umwelt wird. Es ist nicht mehr nur Fast Fashion, sondern mit einem großen, schnellen Umsatz Ultra Fast Fashion, also besonders schnell. Der Ressourcenverbrauch ist enorm.
8: Ein weiteres Thema wird die Wasserversorgung sein, so Flassbeck.
11: Die enormen Hitzewellen, die über Europa gehen, das drückt auch auf die Wasserverfügbarkeit überall in den Mitgliedstaaten. Es ist wichtig, dass die EU sich um diese Themen kümmert. Deutschland hat die nationale Wasserstrategie, das passt also sehr gut.
8: Wasser ist inzwischen auch in Belgien ein Aufregerthema. Ein Politiker hatte geschrieben, er verstehe die ganze Hitzeaufregung nicht. Man soll sich ein Bier nehmen und in den Pool setzen. In Brüssel ist das gar nicht so einfach. Brüssel ist wohl die einzige europäische Hauptstadt ohne Freibad.
16: Und das war ein Bericht von unserer Brüssel-Korrespondentin Sabrina Fritz.
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16: Vor rund 25 Jahren hat Google als eine der ersten Suchmaschinen im Internet begonnen. Viele Dienste des Internetgiganten erleichtern inzwischen unseren Alltag. Der Browser Chrome, navigieren mit Maps, Mails schreiben mit Gmail, Cloud-Speicher oder eben die Internetsuche, mit der alles angefangen hat. Doch liefert uns die Google-Welt tatsächlich die besten Ergebnisse oder sind die Ergebnisse am besten für Google? Und welchen Preis zahlen wir dafür? 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Jörg Hommer ist einer der Autoren.
12: Googles Versprechen, die nützlichsten und relevantesten Infos für den Nutzer anzuzeigen. Damit hat Google den Suchmaschinenmarkt erobert und die Konkurrenz fast vollständig vom Markt verdrängt. Oder wer erinnert sich noch an Alta Vista, Lycos oder AOL? Inzwischen bestimmt Google faktisch, was die meisten Nutzer in der Websuche finden. Wer heute im Internet etwas sucht, fragt Google. Und wer im Netz gefunden werden und etwas verkaufen will, ist mittlerweile auf Google angewiesen. August Ulrich, der 2014 eine Schnapsbrennerei gegründet hat, macht ein Drittel seines Umsatzes über den Webshop.
13: Natürlich zahlen wir viel, viel mehr für Google. Also Google ist von einem unter vielen Playern zu dem einzigen Player geworden, der Suche macht, der den Zugang zum Internet sozusagen kontrolliert. Für alle Menschen, die online Sachen finden wollen, online gehen und Sachen online anschauen wollen.
12: Das Werbegeschäft ist die wichtigste Einnahmequelle von Google. Die Umsätze bei dem US-Konzern steigen. Allein in 2025 wuchs der Umsatz im Vergleich zum Vorjahr um fast 20% auf 405 Milliarden US-Dollar. Das Problem dabei, Google missbraucht laut einer US-Gerichtsentscheidung seine Dominanz im Markt für digitale Werbetechnologie. Denn um gefunden zu werden, müssen Werbetreibende bezahlen und stehen dabei im Wettbewerb mit anderen Unternehmen. Google versteigert diese Werbeplätze. Die besten Plätze gehen an den Höchstbietenden. Für August Ulrich bedeutet das, er weiß nie, wie weit oben seine Seite letztlich angezeigt wird. Und der Kostendruck ist enorm, denn spielt man bei dem Spiel nicht mit, ist man online kaum sichtbar.
24: Ich beobachte jetzt seit 13 Jahren unsere Kosten bei Google und sie gehen jedes Jahr hoch. Bei so einer Sache ist nicht Zahlen das Problem, sondern die Alternativlosigkeit. Google war nicht alternativlos von Tag 1. Es gab Konkurrenzen, man konnte Google nicht machen und man hatte trotzdem einen Webshop. Heute geht es nicht mehr.
12: In den USA, dem Mutterland von Google, laufen seit 2019 Ermittlungen. Der Vorwurf, Google baue seine Marktmacht mit unfairen Methoden aus. In Washington DC treffen wir den damaligen stellvertretenden Generalstaatsanwalt, Jonathan Kanter. Er hat gegen Google wegen Missbrauchs von Marktmacht zweimal ein Verfahren im Auftrag des Justizministeriums eingeleitet und auch gewonnen. Seitdem darf Google nach US-amerikanischem Recht als Monopol bezeichnet werden.
14: Und es gibt Unternehmen mit einer Marktmacht wie Google, die diese übermächtige Kontrolle über die Werbeindustrie haben, die für alle Unternehmen überlebenswichtig ist. Und Werbung bei Google macht einen großen Teil der Kosten eines Unternehmens aus. Deshalb hat das auch massive wirtschaftliche Auswirkungen auf die gesamte Gesellschaft.
12: Auch in Europa untersuchen Wettbewerbsbehörden, ob Google seine Marktmacht missbraucht. Allein die EU hat in den vergangenen Jahren rund 11 Milliarden Euro Bußgeld gegen Google verhängt. Kartellrechtsexperte Professor Thomas Höppner hat schon mehrere Verfahren gegen Google geführt. Er sieht, dass insbesondere bei Google Shopping die Grenzen zwischen hilfreichen Suchergebnissen für Nutzerinnen und Werbeanzeigen immer weiter verschwimmen.
15: Google ist eben nicht die wohltätige Suchmaschine, die uns an die relevantesten Orte bringt, sondern in erster Linie ist Google ein Wirtschaftsunternehmen, das daran interessiert ist, möglichst viel Geld zu verdienen, und zwar mit Werbung. Und das betrifft uns sehr, weil dadurch ein Interessenkonflikt entsteht. Google will Werbung verkaufen und nicht die relevantesten Suchergebnisse zeigen. Und für Verbraucher bedeutet das, dass wir ganz schnell auf Seiten landen, die Google viel Geld dafür bezahlt haben, dass wir landen, aber das nicht die relevantesten sind, die dem Verbraucher eigentlich am meisten helfen würden.
12: Der immer größer werdende Einfluss von künstlicher Intelligenz im Web und bei Google durch Gemini, die KI von Google, wird den Kampf um die besten Plätze im Internet weiter verschärfen, befürchtet Unternehmer August Ulrich.
13: Wir sind gebunden an Google, dass wir es nicht ausschalten können oder wollen.
16: Ja, und die ganze Doku, die Wahrheit über Google, können Sie heute um 20.15 Uhr in der ARD sehen, also direkt im Anschluss an die Tagesschau. Wir werfen jetzt noch einen Blick auf die Börse. Der DAX legt 1% zu auf rund 25.000 Punkte. Auch der Dow Jones notiert mit 1% im Plus. Letzter Stand 52.330 Zähler. Der Euro kostet einen US-Dollar 13,88 und das Barrel Rohöl der Sorte Brent ist derzeit für 74,78 Dollar zu haben. Und das waren die Meldungen aus unserer Wirtschaftsredaktion. Wir machen weiter mit unserem kompakten Überblick um 17.47 Uhr.
5: Nach den verheerenden Erdbeben in Venezuela sind groß angelegte Rettungseinsätze angelaufen. Die Behörden des südamerikanischen Landes befürchten, dass tausende Menschen durch die Erdstöße und ihre Folgen ums Leben gekommen sind. Aktuell geben sie die Zahl der Toten mit 164 an. Weiterhin ist das gesamte Ausmaß der Katastrophe noch nicht absehbar. Durch die Beben stürzten in der Hauptstadt Caracas Gebäude ein, darunter ein 22-stöckiges Hochhaus. Der Bayer-Konzern hat in den USA im Rechtsstreit um seinen Unkrautvernichter Glyphosat einen möglicherweise entscheidenden Sieg errungen. Der oberste Gerichtshof der Vereinigten Staaten urteilte, das Unternehmen könne nicht wegen fehlender Krebswarnungen verklagt werden. Die Vorgaben von US-Bundesbehörden für die Zulassung des Mittels hätten Vorrang vor dem Recht einzelner Bundesstaaten. Bayer hatte Warnhinweise auf den Glyphosat-Verpackungen stets abgelehnt, weil die US-Umweltschutzbehörde EPA den Wirkstoff als nicht krebserregend einstuft. Bei der Fußball-Weltmeisterschaft steht heute das letzte Gruppenspiel der deutschen Nationalmannschaft an. Gegner in East Rutherford nahe New York ist Ecuador und angepfiffen wird um 22 Uhr unserer Zeit. Bundestrainer Julian Nagelsmann hat zwei Änderungen in seiner Startelf angekündigt. Für den verletzten Nico Schlotterbeck soll Antonio Rüdiger in der Innenverteidigung spielen. Außerdem ersetzt David Raum auf der linken Abwehrseite den leicht angeschlagenen Nathaniel Brown. Das Wetter bei uns nachts meist klar, bei Tiefstwerten von 20 Grad und bis 14 Grad auf den Inseln. Das war ein kurzer Überblick. Nun zurück zu Birgit Langhammer.
16: Vielen Dank. Wir schauen gleich übrigens auch noch auf das Musikalische, was Ecuador zu bieten hat. Vielleicht hören wir da im Stadion heute auch einiges. Erst aber noch zur Aufbau Konferenz, zum Wiederaufbaukonferenz für die Ukraine in Danzig. Da zeigt Europa nämlich große Einigkeit. Politiker werben um Investitionen. Bundeskanzler Merz machte eine ganz klare Ansage an Moskau, es sei Zeit zu verhandeln. Das internationale Treffen soll also Zuversicht ausstrahlen. Die militärischen Erfolge der Ukraine in der letzten Zeit hätten das Land auch in die Position der Stärke gebracht. Das wiederum lässt hoffen, dass der Wiederaufbau vielleicht auch schon bald beginnen könnte. Paulina Milling berichtet.
1: Zur Konferenz sind Delegationen aus der ganzen Welt angereist, von Argentinien über Belgien bis Japan, nach Danzig. Die Stadt wurde im Zweiten Weltkrieg stark zerstört und danach mühsam wieder aufgebaut. Für den polnischen Premierminister Donald Tusk ein symbolischer Ort. Denn er zeigt, dass das Wunder des Wiederaufbaus passiert, wenn sich die Menschen das sehr wünschen. Dieses Wunder soll auch für die Ukraine wahr werden, später, wenn die Waffen endlich schweigen. Doch schon jetzt bereitet man den Wiederaufbau vor. Und die Ukraine braucht noch vor Ende des Krieges Hilfen. Präsidentin der EU-Kommission Ursula von der Leyen kündigte an, die Ukraine soll noch während der Konferenz mehr als 3 Milliarden Euro bekommen, um ihren Haushalt zu stabilisieren. Vor einem Jahr in Rom habe man einen europäischen Flaggschifffonds angekündigt. In Danzig konnte von der Leyen Konkretes dazu verkünden. That fund is ready to go. Der Fonds ist startklar. Daraus wird in einige der strategisch wichtigsten Zukunftssektoren der Ukraine investiert. Saubere Energie, Infrastruktur, und zwar in wachstumsstarke Unternehmen. EU-Darlehen, staatliche Hilfen, das allein werde für die Mammutaufgabe Wiederaufbau nicht reichen. Das machte Bundeskanzler Friedrich Merz deutlich. Privatkapital muss auch her. Dafür wollen die Europäer einen gemeinsamen Mechanismus ins Leben rufen und die Risiken teilen. Um Privatinvestoren warben die Politiker besonders. Ursula von der Leyen.
17: If you invest in Ukraine, you invest in Europe.
1: Wenn Sie in die Ukraine investieren, investieren Sie in Europa. Ein wichtiges Zeichen für die Geldgeber und das Land. Die Ukraine würde bald dem SEPA-Verfahren beitreten. Das soll die Geschäfte erleichtern. Bei der Konferenz findet auch eine Messe für Unternehmen statt. Große Firmen sind dort vertreten. Aus Deutschland zum Beispiel kamen bekannte Technologieunternehmen, Industriedienstleister, Drohnen- und Fahrzeughersteller. Aber auch Geschäftsleute, die noch erst am Anfang stehen, sind da. Etwa Maxim Stukalo aus der Ukraine. Er hat in der Front gekämpft, wurde verwundet und baut sich jetzt eine neue Existenz auf. In Danzig sucht er

0: die Frontlinie einzufrieren und das Töten zu beenden. Bis es soweit ist, muss die Ukraine weiter durchhalten und auf den Rückhalt von Partnern aus aller Welt bauen. Auch auf Polen, ihren direkten Nachbarn. Zwischen den beiden Ländern war kurz vor der Konferenz ein Streit entbrannt. Bis heute schätzen die Ukraine und Polen einige Ereignisse der schwierigen gemeinsamen Geschichte unterschiedlich ein. Der Streit führte dazu, dass der ukrainische Präsident Wolodymyr Selenskyj nicht nach Danzig gekommen ist. Doch vielleicht hilft die Konferenz auch hier weiter. Die Regierungschefin der Ukraine Julia Swiridenko und der polnische Premierminister Donald Tusk verstanden sich jedenfalls gut. Der eine nannte die Ukrainer Freunde, die andere dankte Polen für die Unterstützung.
1: Europa hält also zusammen für den Wiederaufbau der Ukraine. Soweit Informationen von Paulina Milling.
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1: Ja, unsere Kulturrubrik, aber wir reden trotzdem über Sport. Den Fußball-WM-Debütanten Curaçao hat die deutsche Mannschaft mit 7:1 besiegt. Ecuador, eigentlich auch ein starkes Fußballteam, kam gegen die Karibikinsel aber über ein 0:0 nicht hinaus und gegen die Elfenbeinküste kassierten sie ein Tor, machten aber kein eigenes. Heißt, beim Spiel gegen Deutschland heute Abend 22 Uhr muss ein Sieg her. Ob die bunt gestreiften Strickmasken, die die vielen Ecuador-Fans tragen, dabei helfen? Wir werden sehen. Wir wollen uns auf jeden Fall jetzt schon einstimmen und fragen, wie klingt eigentlich das Land am Äquator? Jane Höck mit einem Musikporträt von Ecuador.
3: Mit Andenflöte, Gitarre, Charango, Trommeln und Rasseln spielt die Musikgruppe Jataris R.M. zum Sonnenfest in Tiraimi auf. Das alte Fest der Inka wird jedes Jahr um den Johannistag herum gefeiert und ist ein gigantischer Indio-Sonnenrave. Die Band spielt Ayahuma, den Kopfteufel. Passend dazu tragen einige Musiker die bunt gestreiften Ayahuma-Strickmasken. Mit Hörnern auf dem Kopf, Fransen am Hals und zwei Gesichtern. Eins vorn, eins hinten. Das symbolisiert die Dualität des Lebens. Tag und Nacht, Gutes und Böses. Beim Fest soll der bunte Geisterkopf der Mond von den tanzwütigen Massen fernhalten.
4: Das Tanzen gibt ihnen Kraft. Sie tanzen einen Zapateo. Sie stampfen und trommeln dabei mit den Füßen. Dazwischen diese eigenartigen Jauchzer. Das sind Kampf- und Schlachtrufe in der alten Inka-Sprache Quechua. Es entsteht eine vibrierende Energie.
3: Tanzlehrerin Alejandra Ceballos reist jedes Jahr im Sommer von der Hauptstadt Quito nach Cotacachi. Ihr Heimatstädtchen im nördlichen Andenraum Ecuadors ist berühmt für Inti-Raimi. Mit der Eroberung Ecuadors im 16. Jahrhundert zerbricht eine Welt. Für die kommenden Jahrhunderte werden die Indigenen von der spanischen Krone beherrscht, die ihnen rücksichtslos fremde Regeln, eine neue Religion, Sprache und Kultur aufzwingt. Das ist hart. Die unbekannten Saiteninstrumente aber, die die Kolonialherren mitbringen, wecken die Neugier der Andenbewohner.
5: Den Indigenen war es verboten, diese Instrumente zu spielen. Deshalb haben sie etwas Ähnliches entwickelt, das Charango, klein genug, um es, so die Legende, unterm Poncho zu verbergen.
3: Für den runden Bauch der Andenlaute wird ursprünglich der Panzer einer Schildkröte oder eines Gürteltiers verwendet. Heute ist er aus Holz, so Victor Murillo. Der Multiinstrumentalist ist Anfang 50, sein kleines Wohnzimmerstudio in der Hauptstadt Quito, vollgestopft mit Instrumenten. Trommeln, Gitarren, Flöten. Der Musiker hat sich zwei Holzflöten gegriffen und spielt sie nun gleichzeitig.
5: Das sind die traditionellen Flöten Ecuadors. Sie werden paarweise gespielt. Die eine Flöte spielt die Melodie, die andere die Begleitung dazu. Musik bedeutet mir alles. Zur Andenmusik Lateinamerikas habe ich natürlich eine ganz besondere Beziehung. Vor allem zu den Instrumenten, die uns mit der Natur verbinden. Mit der Pachamama, wie wir hier sagen.
3: Pachamama zeigt im kleinen Andenland am Äquator unterschiedlichste Gesichter und damit auch unterschiedlichste Klänge. Als Vater der ecuadorianischen Orchester

Kammermusik gilt der Komponist und Pianist Luis Humberto Salgado. Der 1903 geborene Komponist hat ein umfangreiches symphonisches Werk hinterlassen. Und trotzdem wartet er noch darauf, entdeckt zu werden. Sowohl im eigenen Land als auch in Europa und der Welt.

Und das war ein musikalisches Porträt Ecuadors von Jana Höck. Sportlich werden wir dann wieder in gut 20 Minuten hier bei NDR Info. Dann schauen wir natürlich auch auf die letzten Schritte der deutschen Mannschaft vor der Begegnung gegen Ecuador um 22 Uhr nahe New York in New Jersey.

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1: Um 18 Uhr mit Martin Wilhelmi. Bei der Fußball-WM steht für das deutsche Team heute Abend das letzte Gruppenspiel auf dem Programm. Gegner ist um 22 Uhr die Mannschaft aus Ecuador. Das DFB-Team steht bereits als Gruppensieger fest. Aus dem ARD-WM-Team Maja Greff.
2: Die deutschen Spieler und der Staff machen sich langsam aber sicher abfahrbereit. Um 18.30 Uhr gibt es noch ein kurzes gemeinsames Essen, ehe dann der Bus in Richtung Stadion abfährt. Gespielt wird vor den Toren von New York, da wo am 19. Juli auch das WM-Finale steigt. Deutschlands Gegner Ecuador darf im Stadion auf große Unterstützung hoffen. Im Raum New York, New Jersey lebt die weltweit größte ecuadorianische Gemeinschaft außerhalb Ecuadors. Die Südamerikaner müssen gegen Deutschland gewinnen, um noch eine Chance auf 16-Finale zu haben. Deutschland steht als Gruppensieger schon vor. Zeitig in der K.O.-Runde. Parallel zum deutschen Spiel treffen auch die Elfenbeinküste und Curaçao aufeinander.
1: Nach den beiden Erdbeben in Venezuela ist internationale Hilfe angelaufen. Mehr als 160 Menschen kamen bei der Katastrophe ums Leben. Etwa 1000 wurden verletzt und die Opferzahlen steigen weiter an. Aus der NDR-Nachrichtenredaktion Daniel Runge.
3: Aus dem Ausland treffen immer mehr Maschinen und Werkzeuge in dem Katastrophengebiet ein und die Hilfe ist auch notwendig. Auf Fernsehbildern ist zu sehen, wie Helfer mit bloßen Händen oder einfachen Schaufeln nach Verschütteten unter den Trümmern suchen. Tausende Menschen werden noch vermisst. Die beiden Beben der Stärke 7,2 und 7,5 hatten vor allem im Bundesstaat La Guaira an der Karibikküste schwere Schäden angerichtet. Dort stürzten zahlreiche Gebäude ein. An vielen Orten brach außerdem die Strom- und Wasserversorgung zusammen. Zusätzlich lösten immer wieder Nachbeben Panik unter den Menschen aus. Inzwischen hat auch Deutschland Venezuela Hilfe angeboten. 6 Bundeswehrmaschinen vom Typ A400M stehen bereit, um Helfer und Material in das Krisengebiet zu fliegen.
1: Im Streit um gesundheitliche Folgen des Pflanzenschutzmittels Glyphosat hat der oberste Gerichtshof der USA zugunsten des Bayer-Konzerns aus Leverkusen entschieden. Bundesweite Warnhinweise in den USA hätten Vorrang vor solchen der Bundesstaaten, hieß es in dem in Washington veröffentlichten Urteil. Bayer begrüßte die Entscheidung. Vor dem Supreme Court ging es um den Fall eines Mannes, der seine Blutkrebserkrankung auf die Verwendung des glyphosathaltigen Unkrautvernichters Roundup des Monsanto-Konzerns zurückführte. Diesen hatte Bayer 2018 gekauft. Ein Gericht im US-Bundesstaat Missouri sprach ihm eine hohe Entschädigung zu, weil ein Warnhinweis fehlte. Die US-Umwelt- und Gesundheitsschutzbehörde hatte Glyphosat dagegen als unbedenklich eingestuft. Der oberste Gerichtshof der USA hat Präsident Trump im Streit um die Abschiebung bestimmter Zuwanderer Recht gegeben. Der Supreme Court in Washington ebnete den Weg für die Abschiebung von rund 350.000 Menschen aus dem Karibikstaat Haiti und von rund 6.000 Syrern. Die mehrheitlich konservativen Richter entschieden mit 6-3 Stimmen, dass die Trump-Regierung den Schutzstatus für beide Gruppen aufheben durfte. Wegen der außergewöhnlichen Hitze werden nach und nach weitere Veranstaltungen in Norddeutschland abgesagt, um die Gesundheit der Menschen zu schützen. Das betrifft jetzt auch die Jugendsportspiele in Neubrandenburg. Sie sollen laut Veranstalter nachgeholt werden. Außerdem fallen am Mecklenburgischen Staatstheater 4 Vorstellungen in Schwerin aus. Alle Infos zur Hitzewelle im Norden finden Sie auf ndr.de. In Schleswig-Holstein gelten ab Juli neue Regeln für Katzenhalter. Die Landesregierung will damit verhindern, dass sich freilebende Katzen unkontrolliert vermehren und dass es weniger notleidende Straßenkatzen gibt. Aus Kiel, Stefan Böhnke.
4: Wer seine Katze in Schleswig-Holstein frei draußen laufen lässt, muss sie künftig kastrieren, kennzeichnen und registrieren lassen. Für bereits gehaltene Freigängerkatzen gilt eine Übergangsfrist von 6 Monaten. Katzen, die die Wohnung oder das Haus nicht verlassen, sind von den Regeln nicht betroffen. Ziel sei es, die Zahl freilebender Katzen zu begrenzen. Wenn aufgegriffene Katzen nicht registriert sind, dürfen Behörden Kastration, Kennzeichnung und Registrierung veranlassen. Die Kosten müssen die Halter tragen. Bestehende Kastrationsaktionen für herrenlose Katzen sollen weiterhin unterstützt werden.
1: Das waren die Nachrichten.
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5: Wir schauen noch mal etwas genauer auf die Wetterlage. Heute Abend heiter und trocken bei 19 Grad rund und um Nordseeküste bis zu 32 Grad noch im südlichen Niedersachsen. In der Nacht dann auch meist klar und die Temperaturen sinken auf 20 bis 14 Grad, bevor es dann morgen gleich wieder losgeht. Am Vormittag mit viel Sonnenschein steigen die Temperaturen an. Die Höchstwerte dann 26 Grad an der See bis 38 Grad in Lingen und am Sonnabend auch viel Sonnenschein. Später am Tag dann auch zum Teil kräftige Schauer und Gewitter und dann können es bis zu 39 Grad werden. 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Stau oder stockend ab 3 Kilometern. A1 Hamburg Richtung Osnabrück zwischen Bremerkreuz und Arsten. 6 Kilometer Stau vor der Baustelle. A1 Osnabrück Richtung Bremen zwischen Dreieckstur und Bremen-Arsten. 4 Kilometer Stau. A2 Hannover Richtung Berlin zwischen Königslutter und Helmstedt Zentrum. 8 Kilometer Stau. Und Vorsicht bitte, hier befindet sich das Stauende hinter einer Kuppe. A7 Flensburg Richtung Hamburg zwischen Dreieck Nordwest und dem Elbtunnel 5 Kilometer stockender Verkehr. Und die A352 Hannover Nord Richtung A2 ist zwischen Dreieck Hannover Nord und Langenhagen-Kaltenweide nach einem Unfall gesperrt bis morgen früh ca. 6 Uhr. Wir schauen jetzt auf die USA, aber ein innenpolitisches Thema. Die USA haben nämlich ein ähnliches Problem wie wir in Deutschland. Es fehlt an bezahlbarem Wohnraum. Zum ersten Mal seit mehr als 30 Jahren unternehmen die beiden großen Parteien, Demokraten und Republikaner, nun den Versuch, das Ganze an der Wurzel zu packen. Dazu hat der Kongress auch einen Gesetzentwurf verabschiedet. Der will vor allem das Bauen von Häusern und Wohnungen ankurbeln. Allerdings hat US-Präsident Trump dann auf der Schlussgeraden quergeschossen. Carsten Kühntop berichtet.
6: In den eigenen vier Wänden zu wohnen, das ist ein wichtiger Teil des amerikanischen Traumes. Doch immer weniger Menschen können es sich leisten. Das spiegelt sich auch im Durchschnittsalter der Erstkäufer. Anfang der 80er Jahre betrug es 29, jetzt liegt es bei 40, ein historischer Höchststand. Im Kongress haben Republikaner und Demokraten einen Gesetzentwurf verabschiedet, der das Wohnen erschwinglicher machen soll. Der republikanische Abgeordnete Mike Lawler im Sender NPR.
7: Housing is one of the most important issues that Congress can tackle.
6: Wenn es um das Thema Bezahlbarkeit geht, ist das Wohnen einer der wichtigsten Punkte, bei denen der Kongress wirklich etwas tun kann. Unter dem Strich ist das eine Frage von Angebot und Nachfrage. Das Angebot muss erhöht werden. Je größer das Angebot wird, desto mehr werden die Preise sinken.
7: The more supply we have to meet the demand, the more prices will come down.
6: Man schätzt, dass in den USA derzeit bis zu 6 Millionen Einheiten fehlen, also Wohnhäuser und Wohnungen. Gleichzeitig sinkt die Zahl der Einheiten, die neu gebaut werden, von Monat zu Monat. Die Folge? Wer ein Wohnhaus aus dem Bestand kaufen will, muss im Schnitt fast das Fünffache des Durchschnittseinkommens ausgeben. Und in mehr als 240 US-Städten kostet ein Einsteigerhaus für die, die zum ersten Mal ein Eigenheim erwerben wollen, mindestens $1 Million. Wohneigentümer sind etwa 2/3 der Amerikaner. Aus Kostengründen wächst der Anteil der Mieter. Doch seit dem Beginn der Corona-Pandemie sind die Mieten um fast 40% gestiegen. Aus Sicht der Senatorin Elizabeth Warner von den Demokraten brennt den Menschen dieses Thema wie kaum ein anderes unter den Nägeln. Warner bei CNBC. Die Amerikaner erwarten von uns, dass wir die harte Aufgabe des Regierens anpacken. Und darum geht es bei diesem Gesetzentwurf. Wir haben uns da reingehängt, haben mit Bürgermeistern überall im Land gesprochen, haben dieses Gesetz entworfen. Und das ist gut für Familien überall, ob sie nun Republikaner oder Demokraten sind. Mit mehr als 50 Maßnahmen will der Kongress dafür sorgen, dass künftig einfacher und billiger gebaut werden kann. Dafür sollen zahlreiche Vorschriften des Bundes gestrichen werden. Ein Beispiel: Wenn ein neues Wohnhaus zwischen zwei bestehende Häuser gesetzt werden soll, die bereits eine Umweltprüfung bestanden, dann entfällt solch eine Prüfung für den Neubau. Oder vorgefertigte Häuser müssen nicht mehr einen Stahlrahmen, Achsen und Räder haben, um sie bewegen zu können. Denn man stellte fest, dass die meisten Mobile Homes gar nicht hin und her gefahren werden. Oder Die Regierung wird Zuschüsse so umleiten, dass sie den Bundesstaaten und Gemeinden zugutekommen, die neuen Wohnraum schaffen. Viele Fachleute begrüßen das Maßnahmenpaket als einen ersten Schritt in die richtige Richtung. Allerdings dürfte es Jahre dauern, bis es den gewünschten Erfolg hat. Dass sich Republikaner und Demokraten zusammentun, um gemeinsam ein Projekt auf den Weg zu bringen, in der Ära Trump ist das sehr selten. Vor 2 Tagen betonte die Sprecherin des Präsidenten, wie wichtig das Vorhaben sei. Doch gestern scherte Donald Trump plötzlich aus. Genau 94 Minuten, bevor er den Entwurf durch seine Unterschrift zu einem Gesetz machen wollte, öffentlich im Oval Office, sagte der Präsident den Termin ab. Stattdessen verlangte er ultimativ, dass der Kongress zuerst eines seiner Lieblingsprojekte beschließt. Wie es nun weitergeht, ist unklar. Im Kongress wurde der Gesetzentwurf zum Wohnungsbau in beiden Häusern mit so großen Mehrheiten verabschiedet, dass es für ein Überstimmen des Präsidenten locker reichen würde.
5: Aus den USA berichtete Carsten Kühntop über die Wohnungsnot. Und wir kommen in den Norden.
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5: Vielerorts ist es schon heiß und es wird noch heißer, aber während sich im Moment die meisten zu Hause oder bei der Arbeit versuchen, eigene kühle Oasen zu schaffen, sei es durch Ventilator, Eis oder Pool, machen sich auch Unternehmen und Freizeiteinrichtungen Gedanken, was kann den Menschen die Hitze erträglicher machen. Vera Zellmer hat sich in der Region Hannover umgehört.
8: Vor allem versuchen viele, körperliche Arbeit schon möglichst früh am Tag zu erledigen. Sei es, dass die Müllabfuhr früher losfährt, wie zum Beispiel in und um Celle und Hildesheim, oder die Tierpfleger im Tierheim Hannover in Langenhagen früher anfangen, damit sie die Hunde frühmorgens, wenn es noch erträglich ist, ausführen können. Die Hunde übrigens bekommen hier Planschbecken zur Erfrischung und Tiere werden geschont. Wellensittiche etwa werden nicht vermittelt, weil Einfangen bei der Hitze einfach zu stressig für sie ist. In Laatzen, da haben Stadt und Versorger einer City heute 2 Trinkwasseranhänger aufgebaut, damit sich Passanten kostenlos ihre Trinkflaschen auffüllen können. Und die hannoverschen Verkehrsbetriebe Östra weisen darauf hin, dass wohnungslose Menschen die Tunnelbahnstationen für kurzfristige Abkühlung nutzen dürfen bei über 30 Grad und sich da aufhalten dürfen. Und in Hildesheim zum Beispiel ist ja ausgerechnet ab heute Schützenfest. Wegen der Hitze ist die Schützenumzugsstrecke nun aber um 3 Kilometer gekürzt worden für Sonntag. Einiges ist Veranstaltern dann aber auch einfach zu heikel. In Bückeburg, da ist ein großes Jugendfußballturnier abgesagt worden. Manche Freibäder dagegen überlegen, länger zu öffnen.
5: Und wir bleiben beim Thema, die für dieses Wochenende in Neubrandenburg in Mecklenburg-Vorpommern geplanten Jugendsportspiele sind jetzt auch wegen Hitze abgesagt worden. Der Schutz der beteiligten Kinder und Jugendlichen gehe vor, so der Präsident des Landessportbundes Andreas Blum. Mehr dazu von Sven-Peter Martens.
9: Angesichts der prognostizierten Hitzebelastung sehen die Verantwortlichen keine Möglichkeit, die Wettkämpfe und Begleitveranstaltungen in Neubrandenburg unter sicheren, unverantwortbaren Bedingungen durchzuführen, so der Präsident des Landessportbundes Blum. Zudem habe die Stadt Neubrandenburg dem Landessportbund mitgeteilt, dass sämtliche Sportstätten nicht klimatisiert seien und die Stadtverwaltung dringend von einer Nutzung abrate. Hinzu komme die angespannte Lage im Raum Neustrelitz wegen des Waldbrandes. Dadurch würden die Katastrophenschutzkräfte in der Seenplatte schon jetzt sehr stark beansprucht, so Landessportbund-Präsident Blum.
5: Der Rat der Gemeinde Saterland in Niedersachsen will Obdachlose weiterhin in Containern unterbringen. Anwohner wehren sich aber gegen den Standort. Die Gemeindeverwaltung wollte eigentlich Alternativen suchen. Thomas Stahlberg mit Einzelheiten.
10: Die 4 Container sollen vorerst an den Ortsrand von Ramsloh, eben auf das Gelände des ehemaligen Obdachlosenheims, sobald eine Baugenehmigung vorliegt. Der Entscheidung sei eine sehr emotionale Einwohnerfragestunde vorangegangen, sagt Bürgermeister Otto. Anwohner halten Container für unwürdig und den Standort 5 Kilometer vom Ortskern entfernt für ab vom Schuss. Die Verwaltung soll jetzt einen Kriterienkatalog erarbeiten, wo denn ein alternativer Standort sein könnte. Anwohner befürchten, dass die Container in der Nachbarschaft jetzt zu einer Dauerlösung werden und die Suche nach Alternativen ein Spiel auf Zeit sei.
5: Das Amtsgericht Hamburg hat einen Influencer aus Norddeutschland wegen Verstößen gegen das Kunsturhebergesetz verurteilt. Der 33-Jährige hatte Leute in peinliche Situationen gebracht, es heimlich gefilmt und im Internet veröffentlicht. Elke Spanner.
2: Seine Videos scheint der Angeklagte immer noch witzig zu finden. Er grinst, als auf einer Leinwand im Gerichtssaal zu sehen ist, wie er von einer Putzfrau vor einer Imbisstoilette eine Quittung verlangt. Die 50 Cent für den Toilettengang seien sonst Schwarzgeld. Und er lacht leise auf, als er auf einem anderen Video im Sprechzimmer eines Heilpraktikers zu sehen ist und diesen fragt, ob er während der Behandlung masturbieren könne. Der 33-Jährige räumt ein, dass er die Videos heimlich aufgenommen und veröffentlicht hat. Inzwischen sei ihm klar, dass er die gefilmten Personen um ihre Erlaubnis hätte fragen müssen. Der gelernte Einzelhandelskaufmann bezeichnet sich selbst als Künstler. Er veröffentlicht weiter solche Videos. Inzwischen aber, beteuert er, würde er seine Gesprächspartner darauf zumindest verpixeln, sodass sie nicht zu erkennen seien. Für die heute angeklagten Taten muss er aber eine Geldstrafe von insgesamt 3.000 Euro zahlen.
5: In Schleswig-Holstein gelten ab dem 1. Juli neue Regeln für freilebende Katzen. Die Landesregierung hat eine Katzenschutzverordnung beschlossen. Damit sollen die Tiere besser geschützt und ihre unkontrollierte Vermehrung eingedämmt werden. Für Tierhalter bedeutet das künftig neue Pflichten, über die Stefan Bönke berichtet.
4: Wer seine Katze in Schleswig-Holstein frei draußen laufen lässt, muss sie künftig kastrieren, kennzeichnen und registrieren lassen. Das sieht die neue landesweite Katzenschutzverordnung vor, die am 1. Juli in Kraft tritt. Für bereits gehaltene Freigängerkatzen gilt eine Übergangsfrist von 6 Monaten. Katzen, die die Wohnung oder das Haus nicht verlassen, sind von den Regeln nicht betroffen. Landwirtschafts- und Verbraucherschutzministerin Cornelia Schmachtenberg von der CDU sagte, das Land schaffe damit erstmals einheitliche Regeln und stärke den Tierschutz. Ziel sei es, die Zahl freilebender Katzen zu begrenzen. Wenn aufgegriffene Katzen nicht registriert sind, dürfen Behörden Kastration, Kennzeichnung und Registrierung veranlassen. Die Kosten müssen die Halter tragen. Bestehende Kastrationsaktionen für herrenlose Katzen sollen weiterhin unterstützt werden.
5: Und das waren Meldungen aus Norddeutschland. In weniger als 4 Stunden geht's los. Direkt neben New York in New Jersey ist dann die deutsche Fußballnationalmannschaft nochmal gefragt. Wobei wir haben ja heute schon viele Informationen bekommen, unter anderem, dass der Gruppensieg ja schon erreicht ist. Deswegen sprechen wir gleich im Sport über die Trikots, die sie heute tragen. Davor aber noch der kompakte Überblick.
1: Die Behörden in Venezuela befürchten, dass durch die schweren Erdbeben tausende Menschen ums Leben gekommen sind. Das tatsächliche Ausmaß der Katastrophe sei noch nicht absehbar, hieß es von Seiten der Regierung in Caracas. Offiziell gibt sie die Zahl der Toten mit 164 an. Aus dem besonders betroffenen Bundesstaat La Guaira etwa liegen aber noch keine verlässlichen Informationen über Schäden vor. Wenn der Bund Gesetze erlässt, die unmittelbar Auswirkungen auf Länder und Kommunen haben, soll er 80% aller Kosten dafür selbst tragen. Auf diese Forderung haben sich die Ministerpräsidentinnen und Präsidenten der Länder verständigt. Sie kommen am Abend mit Kanzler Merz zusammen, um über finanzielle Entlastungen für die Kommunen zu beraten. Zu den Leistungen, über die auf Bundesebene entschieden wird, für die aber die Städte und Gemeinden aufkommen müssen, zählen etwa Eingliederungshilfen für Menschen mit Handicap und Unterhaltsvorschüsse für Alleinerziehende. Der Bundestag hat ein weiteres Mal über das Thema Organspende debattiert. Mehrere Abgeordnete werben erneut dafür, dass künftig alle Erwachsenen grundsätzlich als Organspender gelten sollen, bis sie widersprechen. Bisher ist für Entnahmen eine ausdrückliche Zustimmung nötig. Die Befürworter der Widerspruchslösung erhoffen sich, dass dadurch mehr dringend benötigte Organe zur Verfügung stehen. Im vergangenen Jahr haben knapp 1.000 Menschen nach ihrem Tod ein Organ gespendet. Auf der Warteliste stehen aber mehr als 8.000 Menschen. Und das Wetter in Norddeutschland, nachts meist klar, bei Tiefstwerten von 20 bis 14 Grad. Soweit der Überblick. Zurück zu Birgit Langhammer.
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5: Das Heimtrikot haben wir ja schon zweimal gesehen. In den bisherigen Partien gegen Curaçao und die Elfenbeinküste sind die deutschen Spieler bei der Fußballweltmeisterschaft im klassischen Weiß aufgelaufen. Aber im nominellen Auswärtsspiel gegen Ecuador trägt das DFB-Team heute nun also das blaue Trikot, Stefanie Lauer.
11: Dunkelblau, Birgit, mit einem Hauch von Türkis. Und das ist richtig beliebt bei den Fans. Noch Ausrüster Adidas verzeichnet bei dieser WM einen Mega-Absatz der Auswärtstrikots. In gut 3,5 Stunden gibt das blaue Jersey nun also sein WM-Debüt. Wenn die deutsche Mannschaft im Stadion in East Rutherford mit erprobter Startelf aufläuft, nur Raum und Rüdiger werden wohl neu ins Team kommen. Tim Brockmeier berichtet.
12: Manuel Neuer im Tor, Dennis Undav erneut zunächst auf der Bank. Bundestrainer Julian Nagelsmann hat allen Rotationsspekulationen rund um das Spiel gegen Ecuador eine Absage erteilt. Wir werden da Wechsel vornehmen, wo wir es müssen, sonst nicht. Es geht darum, dass wir uns weiter einspielen, so Nagelsmann. Die beiden Musswechsel werden Antonio Rüdiger für den verletzten Nico Schlotterbeck und David Raum für den angeschlagenen Nathaniel Brown sein. Sonst also keine Veränderungen in der Startelf. Gegen einen Gegner, der alles reinhauen muss, Ecuador braucht einen Sieg fürs Weiterkommen. Sie werden uns alles abverlangen, mutmaßt der Bundestrainer. Daher sagt aber auch, wir wollen unbedingt gewinnen. Das Ganze in einem, Zitat Dennis Undav, riesigen Stadion, das wohl fest in der Hand ecuadorianischer Fans sein wird. Im Großraum New York leben rund 500.000 Menschen mit ecuadorianischer Abstammung. Und deswegen werden wohl weit mehr als die Hälfte der 80.000 Fans, die in die Arena in New Jersey passen, auf der Seite der Südamerikaner sein.
11: Eine Riesen-Community, die der deutschen Elf da gegenübersteht. Der Fokus bei dieser Begegnung liegt übrigens auch bei der Unparteiischen. Tori Penzo wird das Spiel leiten. Es ist bereits das zweite Spiel für die US-Amerikanerin bei dieser WM. Thomas Kunze war bei ihrem Debüt letzte Woche mit dabei. Auf was dürfen sich die Teams einstellen?
13: Auf eine zumindest bisher absolute Top-Schiedsrichterin in Atlanta ging ihr großer Traum in Erfüllung beim Spiel Tschechien gegen Südafrika bei dieser Heim-WM zu pfeifen. Das hat sie großartig gemacht. Ich habe mir das von der Tribüne aus anschauen können. Sie hat 3 gelbe Karten verteilt, alle zurecht, einen späten Elfmeter gegeben. Alles hat sie klar kommuniziert und entschieden. Und bemerkenswert, all das ohne VAR-Unterstützung. Sie hat eine richtig gute Körpersprache, ist immer sehr nah dran an den Situationen, also auch physisch. Bewegt sie sich also sehr, sehr gut auf dem Rasen. Sie hat ein gutes Gespür für die jeweilige Situation und das liegt auch an ihrer mittlerweile großen Erfahrung. Sie pfeift ja in der Major League Soccer bei den amerikanischen Männern und bei den Frauen sowieso auf Top-Niveau schon ewig. Da hat sie sogar schon ein WM-Finale geleitet. Mittlerweile wird sie auch hier in den Staaten zu so einem kleinen Star in den Medien, weil auch diese Familiengeschichte, die sie hat, so sehr schön ist. Die dreifache Mutter wird toll von ihren Kindern unterstützt und von ihrem Mann Chris Penzo. Der ist, na klar, auch FIFA-Schiedsrichter. Da dürfte zu Hause also ziemlich viel Wert auf Disziplin gelegt werden. Jetzt also Deutschland gegen Ecuador. Und vielleicht noch ein Fun-Fact zum Ende. Das deutsche Team ist jetzt weltweit die Mannschaft, die bei Weltmeisterschaften am häufigsten von Frauen geführt wurde. 2022 gegen Costa Rica in Katar von Stephanie Frappart und 2026, also jetzt, von Tori Penzo.
11: Anpfiff in East Rutherford vor den Toren New Yorks ist um 22 Uhr. Bei uns im Programm kriegen Sie das Spiel auf die Ohren live und in voller Länge. Zeitgleich treffen in Philadelphia die deutschen Gruppengegner Curaçao und die Elfenbeinküste aufeinander. Und noch 4 weitere Partien werden bei der WM heute Nacht ausgetragen. In der Gruppe F beispielsweise spielt die Niederlande um den Gruppensieg. Die Details dazu und alle weiteren Partien finden Sie auf sport.de. In East Rutherford sollen es zur Anstoßzeit des Deutschlandspiels ungefähr 28 Grad sein. In Norddeutschland war es mancherorts heute noch wärmer und das führte dazu, dass der Trainingsauftakt bei Zweitligist Hannover 96 2 Stunden vorverlegt wurde. Die 96er schufteten am Morgen bereits. In Hamburg beim FC St. Pauli hingegen wurde der Trainingsstart heute vom frühen auf den späten Nachmittag verschoben. Zweitligastart ist am 7. August. Am kommenden Donnerstag wird der Spielplan dafür veröffentlicht. Nach den Spielen ist vor den Spielen. Mailand und Cortina ist Vergangenheit. Die nächsten Olympischen Spiele stehen im Sommer 2028 in L.A. an. In den vergangenen Tagen hat in Lausanne das Internationale Olympische Komitee beraten und mit einer Antrittsprämie für Athleten überrascht. Viele Fragen blieben in Lausanne ungeklärt. Manches konnte jedoch verkündet werden, weiß Markus Tepper.
14: Nach seinem Debüt in Mailand-Cortina wird Skibergsteigen auch bei den kommenden Winterspielen 2030 in den französischen Alpen Teil des Olympiaprogramms sein. Dies beschloss das Internationale Olympische Komitee zum Abschluss einer Vollversammlung. Für andere Sportarten wie etwa die nordische Kombination steht diese Entscheidung noch aus, obwohl das IOC ein Verfahren für das olympische Sportprogramm beschloss, mit dem künftig transparent und nachvollziehbar über die Aufnahme bzw. den Ausschluss von Sportarten entschieden werden. werden soll. Durchweg positiv sind die Reaktionen aus Athletenkreisen auf die IOC-Entscheidung, Teilnehmenden an Olympischen Spielen künftig eine Antrittsprämie zu zahlen. Mit einer Änderung der Olympischen Charta stärkte das IOC seinen eigenen Anspruch auf Neutralität, etwa frei von staatlichem Druck zu sein. Beobachter sehen darin auch die nächste Stufe zur Rückkehr russischer Sportlerinnen und Sportler zu den Olympischen Spielen.
11: Markus Tepper berichtete aus Lausanne.
5: Und soweit die Meldungen aus der Sportredaktion. In Europa werden die Menschen im Schnitt immer älter und bekommen immer weniger Kinder. Das setzt die Rentensysteme gewaltig unter Druck. In Deutschland hat die Rentenkommission der Bundesregierung gerade Vorschläge für eine umfassende Reform geliefert. Dabei kann man von der gesetzlichen Rente ohnehin schon längst nicht mehr leben. Das zeigt eine europaweite Analyse. Die hat die staatlichen Altersrenten mit den Durchschnittsausgaben von Menschen über 60 verglichen. Dabei liegt Deutschland auf Platz 24 von 27. Und nur in 4 Ländern reicht die Rente überhaupt für den Ruhestand. Tschechien erreicht Platz 2, knapp hinter Rumänien und mit sehr großem Abstand vor Polen und Spanien. Marianne Alweis hat sich für uns in Tschechien angeschaut, was da dran ist und wie die Rente bei unseren Nachbarn funktioniert.
15: In Prag ist der Kaffee teurer als im Rest des Landes, wie vieles andere auch. Doch auch in der Hauptstadt geht es vielen Rentnern noch gut, findet Pavel Novak. Der Naturwissenschaftler steht hinter dem Tresen des Cafés Alte Schule. In dem früheren Schulgebäude bedienen jetzt Senioren. Als ich in Rente gegangen bin, wusste ich nicht, was ich mit meiner Freizeit anfangen soll. Ich wollte in Teilzeit weiterarbeiten, aber das ging nicht. Dann habe ich eine Anzeige des Cafés in meiner Stadtteilzeitung gesehen. Natürlich habe ich ganz hinten in der Küche am Spülbecken angefangen, aber ich habe es schnell nach vorn zum Barista geschafft. Zwischen Kaffeemaschine und Kasse arbeitet der 66-Jährige 2 bis 3 Mal die Woche 6 Stunden. Nicht wegen des Geldes, sondern wegen der Gesellschaft. Seine Rente ist im Vergleich zu seinem früheren Verdienst ordentlich. Wer viel verdient hat, bekommt nicht viel mehr als der Durchschnitt. Für Spitzenverdiener kann das ein Schock sein. Aber wer wenig verdient hat, bekommt fast 100% seines Lohnes. Das gilt auch für Selbstständige und Staatsbedienstete. In die Rentenversicherung zahlen alle ein. Eine private Vorsorge mit staatlicher Unterstützung existiert seit den 1990er Jahren. Sie soll gerade wieder reformiert werden, denn die Gebühren sind hoch, die Erträge aber niedrig. Doch auch der Chef des Seniorencafés Jiří Hrabě glaubt, dass es Rentnern heute ziemlich gut geht. Aus Umfragen geht hervor, dass tschechische Senioren im Allgemeinen mit ihrem Leben zufrieden sind. Die Armutsquote unter Älteren liegt bei niedrigen 14%. In Deutschland sind es 20%. Auf der anderen Seite ist Wohnraum wirklich ein großes Problem für Mieter. Außerdem haben unsere Senioren weniger Erspartes als ihre deutschen Altersgenossen. Das bedeutet, dass sie weniger ins Ausland reisen können. In Tschechien seien aktuell nicht die Renten das größte Problem, sondern Altersdiskriminierung und Alterseinsamkeit. In der Öffentlichkeit wird das ganz anders diskutiert.
16: Jste spokojeni s návrhem, aby se prodlužoval věk pro odchod do důchodu?
15: Gewerkschaften und linke oder rechte Gruppen protestieren immer wieder gegen kleinere Rentenkürzungen. Dass das Rentenniveau stark angehoben wurde, thematisieren sie nicht. Internationale Vergleiche ebenso wenig. Steuern etwa zahlen Rentner in Tschechien selten, denn der Freibetrag ist sehr hoch. Das ist unser Nationalsport. Ich glaube, dass sich die Tschechen gerne über alles beschweren, obwohl viele nicht wissen, wie es im Ausland ist. Außerdem ist die Gesundheitsversorgung hier für Rentner kostenlos. Und es gibt gute öffentliche Verkehrsmittel, die ab einem bestimmten Alter kostenlos sind. Die vergangene Parlamentswahl konnte der Populist Andrej Babiš dank älterer Wähler gewinnen. Er versprach, die sanfte Rentenreform seiner wirtschaftsliberalen Vorgänger wieder zurückzudrehen. Wie das bisher nach jeder Rentenreform passiert ist. Dabei ist die Geburtenrate in Tschechien noch niedriger als in Deutschland. Der Sozialstaat ist groß, die Steuern eher niedriger, die Staatskasse wird schnell leerer. Ein Vorbild für die Zukunft sei Tschechien daher nicht, meint Jiří Hrabě. Ohne Reformen wird es nicht gehen, aber anstatt darüber zu diskutieren, drehen wir jetzt wieder alles zurück und warten auf ein Wunder.
17: Možná i čekat na nějaký zázrak, který se stane. Taugt Tschechien als Vorbild auch für ein deutsches Rentensystem? Soweit Informationen von unserer Korrespondentin Marianne Allweis.

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Hier geht's gleich weiter mit den Nachrichten. Danach die Themen des Tages. Und dann sind wir verabredet mit unserer Korrespondentin und wollen dann sprechen über die Auswirkungen der Erdbeben in Venezuela.

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1: Um 18.29 Uhr mit Martin Wilhelmi. Nach zwei schweren Erdbeben in Venezuela laufen erste Hilfen an. Unterstützung sagten unter anderem UNICEF Deutschland und Caritas International zu. Alleine UNICEF will für Hilfsgüter wie Trinkwasser, Hygieneartikel und Medikamente zunächst 250.000 Euro Nothilfe bereitstellen. Der Arbeiter-Samariter-Bund wird sich zunächst um die Wiederaufbereitung von Wasser kümmern. Die beiden Erdstöße sollen eine Stärke von 7,2 und 7,5 gehabt haben. Sie zählen damit zu den stärksten Erdbeben, die in Venezuela in den vergangenen Jahren gemessen wurden. Ersten Schätzungen zufolge gibt es bisher 164 Tote und etwa 1000 Verletzte. Der Bayer-Konzern hat in dem milliardenschweren Rechtsstreit um sein Unkrautvernichter Glyphosat einen wichtigen Sieg errungen. Der oberste Gerichtshof in den USA entschied, dass die Zulassungsvorgaben von Bundesbehörden Vorrang vor dem Recht einzelner Bundesstaaten haben. Damit entzogen die Richter tausenden Klagen gegen Bayer die Grundlage. Der Pharma- und Chemiekonzern hatte argumentiert, dass die US-Umweltschutzbehörde Glyphosat als nicht krebserregend eingestuft hat. Deshalb sei man auch nicht verpflichtet, das Mittel mit Warnhinweisen zu versehen. Die Bayer-Aktie reagierte auf das Urteil mit einem Kurssprung von 17%. Die EU-Mitgliedstaaten haben dem im vergangenen Jahr mit den USA ausgehandelten Handelsabkommen zugestimmt. Es kann damit vor Ablauf der von US-Präsident Trump gesetzten Frist am 4. Juli in Kraft treten. Aus Brüssel Jean-Marie Magro.
2: Nun haben die EU-Mitgliedstaaten in Luxemburg das finale grüne Licht dafür gegeben, Zölle auf US-Industriegüter abzuschaffen und auch Meeresfrüchten sowie Agrarprodukten aus den USA einen besseren Marktzugang zu gewähren. Gleichzeitig wurde ein Sicherheitsnetz geschaffen. Das soll sicherstellen, dass die USA diese Vorteile nur genießen dürfen, wenn sie ihren Verpflichtungen aus dem Abkommen nachkommen. Falls sie dies nicht tun, kann die EU ihre Zugeständnisse wieder zurücknehmen und Zölle wieder einführen. Ein wichtiger Punkt ist, dass die USA die Zölle auf Produkte mit Stahl- und Aluminiumanteilen, also zum Beispiel Waschmaschinen und Motorräder, bis Ende des Jahres auf höchstens 15% reduzieren. Bisher gelten viel höhere Abgaben.
1: Beim Treffen der Regierungschefinnen und Chefs der Länder mit Bundeskanzler Merz ist ein neuer sogenannter Pakt für den Rechtsstaat beschlossen worden. Er sieht vor, dass die Länder vom Bund Geld für zusätzliches Personal und für die Digitalisierung der Justiz erhalten. Aus Berlin Dagmar Pepping.
3: Insgesamt 450 Millionen Euro stellt der Bund den Ländern in den kommenden Jahren zur Verfügung. 240 Millionen davon sind als Anschubfinanzierung für neues Personal in der Landesjustiz vorgesehen, vor allem für Staatsanwälte und Richter. 2000 neue Stellen soll es bundesweit geben, so lautet die gemeinsame Zielmarke. In Digitalprojekte sollen weitere 210 Millionen Euro fließen. Das soll helfen, die Arbeit der Justizbehörden zu beschleunigen. Außerdem sieht der Pakt für den Rechtsstaat vor, die Verfahrensordnungen zu modernisieren. Bund und Länder kommen damit auch Forderungen des Deutschen Richterbundes nach. Der hatte kritisiert, die Strafjustiz sei völlig überlastet. Bei den Staatsanwaltschaften türmen sich mittlerweile mehr als 1 Million offene Fälle. Diese Bugwelle soll schnell abgebaut werden, kündigt Justizministerin Hubich an.
1: Auf einem früheren sowjetischen Schießplatz bei Neustrelitz brennt weiterhin ein Waldgebiet. Einsatzkräfte können nicht direkt gegen das Feuer vorgehen, weil sich dort gefährliche Munition befindet. Aus Neustrelitz Martina Radke.
4: Rund 1 Hektar des Truppenübungsplatzes stehen inzwischen nach Angaben der Feuerwehr in Brand. Heute Morgen waren es noch 70 Hektar. Weil sich das Feuer ausgebreitet hatte, mussten die Einsatzkräfte vor etwa einer Stunde einen bewässerten Seitenstreifen aufgeben. Denn durch die Hitze und Trockenheit verdunste das Wasser schnell, sagte der Sprecher der Feuerwehr. 6 Tanklöschfahrzeuge wurden dort jetzt abgezogen. Der Einsatz konzentriert sich nun auf den Nordwesten des ehemaligen Truppenübungsplatzes. Dort wird eine zweite Beregnungsanlage aufgebaut, um eine Starkstromleitung zu schützen.
1: Und das waren die Nachrichten.
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5: Auch in der kommenden Nacht meist sternenklar. Die Temperaturen sinken auf 20 bis 14 Grad. Morgen auch wieder viel Sonnenschein von früh bis spät. Die Höchstwerte dann 26 Grad an der See bis 38 Grad in Lingen. Am Sonnabend viel Sonnenschein, später vereinzelt teils kräftige Schauer und Gewitter und 26 bis 39 Grad. 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Stau oder stockender Verkehr ab 3 Kilometern. A1 Bremen Richtung Osnabrück zwischen Opusen, Bremen, Mahndorf und Arsten 4 Kilometer Stau. A1 Bremen Richtung Hamburg zwischen Elsdorf und Sittensen 5 Kilometer Stau nach einem Unfall. A2 Hannover Richtung Berlin zwischen Königslutter und Helmstedt Zentrum 8 Kilometer Stau. Und Vorsicht, hier befindet sich das Stauende hinter einer Kuppe. A27 Bremen Richtung Cuxhaven zwischen Bremerhaven Zentrum und Debstedt 6 Kilometer Stau und die A352 Hannover Nord Richtung A2 ist zwischen Dreikanover Nord und Langenhagen-Kaltenweide nach einem Unfall bis morgen früh ca. 6 Uhr gesperrt. Allen unterwegs eine gute Fahrt.
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5: Heute Abend mit Birgit Langhammer und wir schauen natürlich voraus auf 22 Uhr.
6: Das ist eine richtig tolle Fanparty hier am Times Square. Schwarz-rot-goldene Fähnchen zwischen den riesigen Leuchtreklamen. Aber auch so, ja, 100 Camisetas Amarillas, die gelben Shirts von Ecuador. Alle haben Spaß.
5: Ja, soweit Eindrücke von Sportreporter Martin Roschitz am Times Square in New York. Langsam müssen sich die Fans aber schon auf den Weg gemacht haben Richtung Stadion. In 3,5 Stunden geht's los. 22 Uhr. Das dritte Gruppenspiel gegen Ecuador. Kaum Änderung bei der Startelf. Details hören wir gleich von unserer WM-Reporterin. Und wir hören mehr über die schweren Erdbeben in Venezuela. Noch ist nicht klar, wie viele Opfer es gegeben hat, aber auf jeden Fall viel Zerstörung, viele Verletzte. Wir hören dazu gleich unsere Korrespondentin. Und in Berlin gab es heute die MPK, das Treffen der Ministerpräsidenten und Präsidentinnen. Und dann kam auch noch Kanzler Merz dazu. Damit beginnen wir auch. Unter dem Vorsitz von Rheinland-Pfalz ist das Thema Finanzen im Bundesrat diskutiert worden. Denn, das haben wir in dieser Woche schon gehört, von den klammen Kommunen. Die Bundesländer müssen bei neuen Steuer- und Leistungsgesetzen auf den Grundsatz pochen, wer bestellt, bezahlt. Im Finanzrecht heißt das Konnexitätsprinzip. Dazu Jakob Meyer, unser Korrespondent im Hauptstadtstudio. Vielleicht noch einmal anschaulicher, welche Bereiche betrifft das Konnexitätsprinzip denn genau?
7: Ja, es klingt schwierig, ist aber eigentlich ganz einfach. Wie im Restaurant, wer bestellt, der bezahlt auch. So soll das eben auch künftig in den föderalen Beziehungen, in den Finanzbeziehungen gelten. Das fordern die Bundesländer. Die Bundesländer sind auch für die Kommunen zuständig und die sind ja mit sehr schmalen Kassen gesegnet zurzeit. Also ein Defizit von jährlich um die 30 Milliarden haben Städte, Landkreise und Gemeinden aufzuweisen. Und nun ist das Problem, dass der Bund Gesetze beschlossen hat, die im Schluss die Länder und vor allem eben die Kommunen besonders belasten. Zum Beispiel beim Unterhaltsvorschuss, zum Beispiel beim Jugendhilfegesetz, zum Beispiel bei der Eingliederungshilfe für Menschen mit Behinderung. Das sind Leistungsgesetze, für die am Schluss die Kommunen aufkommen müssen, die aber vom Bund beschlossen worden sind. Und da sagen jetzt die Länder, die für die Kommunen sprechen, das muss anders werden. Wenn der Bund Gesetze beschließt, die am Schluss die Kommunen belasten, dann muss der Bund auch mehr dafür zahlen. Eigentlich 100%, aber die Länder gehen jetzt mit einem Angebot in die Verhandlungen mit Bundeskanzler Friedrich Merz, dass sie sagen, 80% soll der Bund bei diesen Gesetzen künftig übernehmen. Und das Ganze soll ab einer Bagatellgrenze gelten. Also wenn die Kommunen über 125 Millionen Euro belastet werden, dann soll dieses 80%-Gesetz künftig gelten oder diese 80%-Regel künftig gelten. Das ist das Angebot. Ob der Bundeskanzler darauf eingeht, das ist noch offen.
5: Aber immerhin haben sich schon mal die Ministerpräsidentinnen und Präsidenten geeinigt. Das war ja vielleicht auch so nicht abzusehen. Kanzler Merz wiederum hat ja im Vorfeld schon gesagt, er hoffe, dass es eine Einigung geben werde. Also liegt der Ball jetzt bei ihm?
7: Der Ball liegt bei ihm. Die Frage ist, ob er dieses Angebot annimmt. Es ist tatsächlich so, dass sich unter dem Vorsitz von Gordon Schnieder, der macht das zum ersten Mal bei der Ministerpräsidentenkonferenz, der Ministerpräsident von Rheinland-Pfalz, CDU, dass unter seinem Vorsitz die Länder sich eben geeinigt haben. Einige wollten wirklich 100%, die der Bund übernehmen soll. Andere haben gesagt 75%. Also man hat sich jetzt auf diese Marke von 80% geeinigt. Die Frage, wie gesagt, ist, ob der Bund jetzt da mitzieht, ob Bundeskanzler Friedrich Merz im Kanzleramt bei den Verhandlungen mitgeht. Tatsache ist auch, dass Merz schon im Vorfeld gesagt hat, ja, wir müssen was tun. Und er sieht natürlich ganz genau, dass die Kommunen in einer schwierigen Lage sind und dass es nicht so weitergeht. Also dass man die Kommunen da mit ihren Lasten und den Aufgaben nicht allein lassen kann. Und alle miteinander, also Bund, Länder und Kommunen, wissen, dass die Kommunen, Städte, Landkreise, Gemeinden, die öffentlichen Einrichtungen unterhalten, die die Menschen besonders angehen und die sie auch direkt mitbekommen. Also wenn ob die Kita geöffnet ist, ob die Bibliothek weiter da ist für sie, ob die Straße repariert ist, ob das Schwimmbad geöffnet ist. Das ist das, was bei Menschen eben den Eindruck macht, der Staat funktioniert oder er funktioniert eben nicht.
5: Weiteres Thema, die Länder wollen auch bei der geplanten Reform der Einkommenssteuer besser und frühzeitig eingebunden werden. Reformen eben großes Thema, gerade auf Bundesebene. Und auch da geht es natürlich um Geld, weil wenn entlastet wird, dann fehlen aber wiederum vor Ort auch Steuereinnahmen.
7: Ganz genau. Also im Grunde geht es ums gleiche Prinzip. Auch da soll der Bund nicht über die Köpfe der Länder hinweg irgendwas entscheiden, was dann zur Entlastung von Menschen insgesamt beiträgt. Das muss ja gegenfinanziert werden. Wie das genau aussehen könnte, ist ja noch völlig offen. Also über die Steuerreform wird momentan diskutiert. Die Frage ist, wie groß die ausfällt. Da sitzen die Fraktionen gerade dran. Da sitzt auch das Bundesfinanzministerium gerade dran. Aber die Länder haben hier schon mal einen Pflock eingeschlagen und gesagt, nicht über unsere Köpfe hinweg. Wir wollen einbezogen werden. Und dass die Länder die Bremse reinschlagen können, das haben sie ja schon gezeigt, als es um die Entlastungsprämie ging vor kurzem. Da hat der Bund ja versucht, die Entlastungsprämie im Bundesrat durchzubringen und ist dann letztlich am Widerstand der Länder gescheitert.
5: Also da werden wir sehen, wie sich das weiterentwickelt. Es gab aber ja noch viele weitere Punkte für das Treffen, zum Beispiel größer gefasst Staatsmodernisierung oder auch Energiepolitik oder Visa für Studierende, eine ganz bunte Mischung. Sind denn die anderen Themen auch so explosiv wie Finanzen?
7: Die sind nicht so explosiv, da hat man sich einigen können. Entbürokratisierungsmaßnahmen, das wollen im Grunde alle. Also das wird auch sehr konkret. Es soll weniger Papier auf den Ämtern geben, stattdessen Mails. Kindergeld künftig ganz ohne Antrag. Pässe, Personalausweise, die soll man einfacher beantragen können. Und was die Energiepolitik angeht, da fordern die Länder, die Stromsteuer für alle Verbraucher zu reduzieren. Mal schauen, ob das durchgeht. Und man hat sich auf einen Pakt für den Rechtsstaat geeinigt, beziehungsweise auf eine Neuauflage desselben. Und das bedeutet ganz konkret, dass die Justiz in Deutschland mehr IT-Unterstützung bekommt und insgesamt 2000 Stellen mehr für Richterinnen und Richter und Staatsanwältinnen und Staatsanwälte.
5: Informationen aus unserem Hauptstadtstudio waren das von Jakob Meyer. Es waren gleich zwei starke Erdbeben, die Venezuela innerhalb weniger Sekunden erschüttert haben mit der Stärke 7,2 und 7,5. Das Epizentrum lag etwa 170 Kilometer von der Hauptstadt Caracas entfernt. Dennoch fielen auch dort Häuser einfach in sich zusammen, darunter wohl auch relativ neue Bauten. Straßen wurden unpassierbar, Brücken stürzten ein und am schwersten wurde wohl ein Bezirk an der Karibikküste getroffen, wo auch der internationale Flughafen und der wichtigste Seehafen des Landes liegen. Dazu ist jetzt zugeschaltet unsere Korrespondentin für die Region Venezuela, ja ohnehin ein gebeuteltes Land mit vielen Menschen, die schon geflohen sind. Rund 70% der Menschen vor Ort leben in Armut. Jenny Barke, die Rettungsarbeiten sind bisher ja noch nicht abgeschlossen. Mehr als 10.000 Menschen gelten als vermisst. Das heißt, man hofft doch sehr, noch Überlebende zu finden.
8: Ja, definitiv. Also man muss sich das auch so vorstellen, Sie haben es gerade schon geschildert, die viele Häuser sind eingestürzt, vor allem auch viele Hochhäuser, bis zu 25 Stockwerke hoch. Gestern war Feiertag in Venezuela, viele Menschen haben sich auch einfach zu Hause aufgehalten. Man muss leider davon ausgehen, dass viele Menschen sich noch unter diesen Trümmerbergen befinden und die Rettungsarbeiten halten an. Es gibt natürlich offizielle Hilfe von der Regierung, Polizei, Feuerwehr, Sanitäter, aber auch die Zivilbevölkerung, die jetzt mithilft und auch ihre Angehörigen zum Teil suchen. Die Menschen sind einfach noch sehr in Schock und versuchen zu helfen, wo sie können. Die Zahlen werden aber sicherlich steigen.
5: Wir haben es heute auch schon gehört vom Betroffenen. Ja, wir wissen, das ist eine Erdbebenregion, aber die letzten Erdbeben sind einfach schon sehr lange her. Wie sieht es aus mit Angst vor weiteren Nachbeben, beziehungsweise gibt es denn immer noch Beben?
8: Also in der Nacht alleine gab es 20 Nachbeben. Auch jetzt sieht man immer noch, also wir haben gerade wieder Videos zugeschickt bekommen von Menschen vor Ort, wie einzelne Häuser einstürzen, zum Teil wegen weiterer Nachbeben. Da warnt auch die Regierung vor, da warnen auch Seismologen vor, zum anderen aber auch, weil die gesamte Baustruktur jetzt so marode ist. Also die Regierung warnt die Menschen auch davor, wieder in die Gebäude reinzugehen. Viele trauen sich da auch nicht rein, haben schon die Nächte auf der Straße in Caracas verbracht, in ihren Autos und müssen jetzt Notunterkünfte aufsuchen, die jetzt eben behelfsmäßig aufgebaut werden. Also ja, mit Nachbeben ist auf jeden Fall zu rechnen. Ob es weitere Erdbeben geben wird, das kann keiner absehen.
5: Die Hauptstadt Caracas ist betroffen, aber auch andere Regionen, der internationale Flughafen. Kann man denn schon das Ausmaß der Zerstörung abschätzen?
8: Also an Folgekosten kann man das sicherlich nicht abschätzen, aber man weiß jetzt schon, dass dadurch, dass der Flughafen so stark beschädigt ist, da auch gerade keine Flüge ankommen. Das macht natürlich zum einen erstmal jetzt die Hilfsarbeiten sehr, sehr schwierig. Die USA haben Hilfen angekündigt, auch die EU, viele andere Länder, viele internationale NGOs, die eigentlich jetzt mit ihren Gerätschaften, mit Zelten, mit der Versorgung, mit Medikamenten ins Land wollen und es wirklich sehr schwer haben. Der nächste Flughafen ist 12 Stunden entfernt. Das ist auch sehr schwer, über den Landweg dann schnell in die betroffenen Regionen zu kommen. Und zum anderen muss man sagen, dass es langfristig natürlich, obwohl man jetzt noch nicht sagen kann, welche Folgekosten das hat für das Land, es ist eben sehr krisengebeutelt, sicherlich schlimme Nachfolgen haben wird. Also schon jetzt haben ja 8 Millionen Menschen das Land verlassen in der Wirtschaftskrise durch die politische Situation. Und das wird sich möglicherweise in Zukunft noch verschlimmern. Und man muss jetzt in dieser Armut, in dieser Krise dieses Land wieder aufbauen.
5: Wir haben auch schon gehört von der Übergangspräsidentin, die hat als erstes auch dem US-Präsidenten gedankt. War das jetzt mehr eine Formalie oder sind die USA wirklich auch die größten Hilfebringer, die man sich erhofft?
8: Tatsächlich hat sich die Beziehung ja zu den USA komplett gewandelt. Also seitdem der Machthaber Nicolás Maduro von US-Militärkräften im Januar festgenommen wurde, das US-Militär da einmarschiert ist, hat sich ja die Interimsregierung unter Desi Rodriguez offen gezeigt, um mit den USA zu kooperieren, hat Investitionen ins Land gelassen. Also da besteht jetzt plötzlich eine ganz neue Beziehung. Und das ist tatsächlich eigentlich in so einer Katastrophensituation, muss man erstmal so sagen, auch ein Vorteil. Unter Maduro wäre eine solche Kooperation deutlich schwieriger gewesen und Washington, Trump hat jetzt eben große Hilfsteams und Sendungen, humanitäre Unterstützung, Medikamente und Gelder versprochen. Das wird dem Land auf jeden Fall helfen.
5: Informationen live von unserer Korrespondentin Jenny Barke zum Erdbeben in Venezuela und den Schäden und natürlich auch zur Hoffnung, noch viele der vermissten Leben zu finden. Ob und welche Möglichkeiten es gibt, Beben vorherzusagen, hat Erdbebenforscher Professor Marco Bonhoff vom Geoforschungszentrum in Potsdam im Interview mit NDR Info so erklärt.
9: Zum einen gibt es sogenannte Erdbeben-Frühwarnsysteme, die schlagen dann an, wenn ein Beben beginnt. Und dann hängt es davon ab, wie weit ist ein Ballungszentrum entfernt von der Erdbebenzone. Je weiter weg, umso länger ist die Warnzeit. Mexico City, sehr weit entfernt von der Erdbebenzone, hat lange Warnzeiten von einer Minute, da kann man viel tun. In diesem Fall, selbst wenn es dort ein sogenanntes Frühwarnsystem gegeben hätte, hätte es nicht viel bewirkt, denn die Ballungszentren sind fast direkt an der Erdbebenzone. Das ist die Problematik. Entscheidend ist jetzt, und das ist der Punkt, wo die Forschung und auch wir hier in Potsdam aktiv dran arbeiten, ist eventuell vorher zu erkennen, dass was kommt. Und das ist natürlich sehr schwierig. Die Prozesse finden in mehreren Kilometern Tiefe statt, da kommen wir nicht hin. Wir holen uns hier die Erde ins Labor und beproben sie mit Spannung und messen dann Signaturen im Labor und haben jetzt erste Anzeichen tatsächlich, dass unter bestimmten Voraussetzungen, und das gilt dann nicht für alle Erdbebenzonen, aber doch für einige, eben prognosebasierte Warnsysteme zugeschnitten werden können. Das ist jetzt noch nicht schlüsselfertig verfügbar, aber das ist unser Anspruch, da substanziell weiterzukommen in den nächsten wenigen Jahren. Man kann aber nicht sagen, übermorgen um 7 Uhr morgens. Das ist die Kurzzeitvorhersage. Auch daran arbeiten wir. Je kürzer, umso schwieriger, aber umso konkreter wird es. Und es gibt jetzt Fortschritte. Universale Lösungen gibt es nicht, aber lokal zugeschnittene schon. Und daran arbeiten wir.
5: Sagt Professor Marco Bonhoff. Er ist Erdbebenforscher am Helmholtz-Zentrum für Geoforschung in Potsdam. Ja, und gerade haben wir es schon gehört. Viele Regierungen haben Venezuela inzwischen Hilfe angeboten. Auch die deutsche, berichtet Dietrich Karl-Meurer.
10: Bundeskanzler Friedrich Merz sichert Unterstützung zu. Deutschland stehe an der Seite Venezuelas und werde helfen, schreibt der CDU-Politiker auf X. Bis zu 6 Transportflugzeuge sollen Helfer und Material in das Krisengebiet bringen. Bundesverteidigungsminister Boris Pistorius von der SPD erklärt, die Maschinen vom Typ A400M könnten kurzfristig starten, sobald Venezuela Hilfe anfordert. Sie können Einsatzkräfte und Ausrüstung von Hilfsorganisationen transportieren und auch Flüge im Land ermöglichen. Bei Bedarf rüstet die Luftwaffe die Maschinen für medizinische Evakuierungen um. Der Minister beschreibt die Lage als erschütternd und geht von sehr vielen Toten aus. Er dankt den Soldatinnen und Soldaten, die sich vorbereiten, und betont die Verlässlichkeit der Truppe. Betroffen zeigt sich auch Außenminister Johann Badefuhl von der CDU. Das Auswärtige Amt rät wegen der Erdbeben von Reisen in große Teile des Landes ab. Es verweist auf schwere Schäden und mögliche Nachbeben. Unabhängig davon galten bereits vorher Reisewarnungen wegen politischer Spannungen und hoher Kriminalität. Zudem empfiehlt das Amt Deutschen vor Ort, sich in eine Krisenvorsorgeliste einzutragen.
5: Soweit Dietrich Karl Meurer nach den Erdbeben in Venezuela. Wir schauen in den Norden. Die Hitze hat auch Norddeutschland fest im Griff und die Temperaturen steigen weiter. Vorläufiger Höhepunkt wird für den Sonnabend erwartet. Bis zu 39 Grad können örtlich erreicht werden und auch an den jetzt noch recht kühlen Küsten wird es morgen und übermorgen heiß werden. Aber schon in den letzten Tagen und auch heute gibt es in einigen Regionen Probleme. Ein Thema zum Beispiel ein Waldbrand. Jonas Hanst mit einem Überblick.
11: Mecklenburg-Vorpommern ist aktuell einer der Hotspots. Rund 100 Hektar eines Waldgebietes in der Nähe von Neustrelitz brennen. Das Areal ist munitionsbelastet, da es ein ehemaliger Truppenübungsplatz ist. Das Feuer und die Hitze, kein leichter Einsatz, sagt Jörg Westphal von der Freiwilligen Feuerwehr Neustrelitz.
12: Naja, das ist natürlich die Hitze einerseits, das ist Belastung für die Einsatzkräfte, das ist natürlich nicht zu verachten. Wir versorgen sie ausreichend mit Getränken, das ist sichergestellt. Problematischer für die Brandbekämpfung ist eigentlich der Wind.
11: Und dieser soll laut deutschem Wetterdienst auf rund 30 Kilometer pro Stunde auffrischen, allerdings in Richtung Osten und damit nicht auf Neustrelitz zu. Auch die Flughäfen stellen sich auf das Wetter ein. Zum Schutz vor möglichen Schäden an der Asphaltdecke wird am Flughafen Hannover beispielsweise die Start- und Landebahn gewässert, so eine Airport-Sprecherin. Und auch die Kliniken im Norden sind vorbereitet, zum Beispiel das Schönklinikum in Neustadt in Schleswig-Holstein. Kardiologe Peter Rathke rät allen Menschen, viel zu trinken und
13: man sollte auch sicherlich die Sonne meiden und seine körperliche Belastung reduzieren und so den Tag vielleicht auch ein bisschen anders gestalten. Also früh morgens und am späteren Nachmittag oder am frühen Abend vielleicht anstrengende Tätigkeiten dann doch durchzuführen. Also wenn man jetzt eine Kiste Wasser nach Hause schleppen möchte, dann ist es besser, man macht es morgens als am Nachmittag oder eben am frühen Abend.
11: Weil auch Veranstaltungen bei der Hitze schnell gefährlich werden können, wird im Norden immer mehr abgesagt. Nach dem Halbmarathon in Hamburg wurden beispielsweise auch 4 Aufführungen vom Mecklenburgischen Staatstheater am Wochenende gestrichen. Auch der Rostocker Bevölkerungsschutztag am Sonnabend ist abgesagt worden. Auch die Deutsche Bahn reagiert. Wer Sorge vor der Hitze hat, kann seine Fahrt nicht antreten und bekommt sein Geld zurück. Das gilt für alle Fahrgäste, die bis einschließlich 23. Juni ein Fernverkehrsticket für eine Reise bis Dienstag kommende Woche gebucht haben. Einige Landkreise im Norden rufen auch zum Wassersparen auf. In Niedersachsen zum Beispiel sind vielerorts die Böden trocken und die Grundwasserstände niedrig. Hamburgs Umweltsenatorin Katharina Fegebank von den Grünen weist derweil auch auf einen verantwortungsvollen Umgang mit Gewässern hin. So betonte sie unter anderem, nicht in der Elbe baden zu gehen. Das Hitzewetter ist auch auf Rekordkurs. Im nördlichsten Bundesland, sagte NDR-Wetterexperte Sebastian Wache.
14: Die Spitzenwerte sind im Moment für den Sonnabend bei um die 38 Grad im Süden von Schleswig-Holstein. Und da werden auch sicherlich andere Stationen im Land auch nochmal einen neuen Rekord für den Juni sehen. Also das wird schon ein historischer Samstag.
11: Und für welche Region in Norddeutschland es eine Wetterwarnung gibt, das finden Sie auch immer ganz aktuell online auf ndr.de.
5: Soweit Jonas Hanst. Ein gutes hat es natürlich. Heute ab 22 Uhr kann man das Spiel der deutschen Fußballnationalmannschaft auch noch beim Public Viewing draußen genießen. Dann steht ja das dritte Gruppenspiel an gegen Ecuador in New Jersey. Auch da noch 28 Grad und ab und zu ein Regenschauer. Wir schauen jetzt aber aufs Spielerische. Der Gruppensieg ist ja schon gewiss. Ann-Kathrin Rose ist unsere WM-Reporterin am Standort der DFB-Auswahl in Winston-Salem. Gestern haben wir ja noch spekuliert, wie sich Trainer Nagelsmann entscheidet. Nun steht fest, er will wohl keinen weiteren Spieler belohnen, sondern bleibt fast komplett bei der Mannschaft der ersten beiden Partien.
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5: Ja, so viel Zeit muss sein für unseren Jingle.

0: sagt, da geht Routine und Rhythmus vor Rotation und vor Belohnung. Und deshalb ist Dennis Undaff erst einmal nur auf der Bank, aber der nimmt das ziemlich gelassen.
1: Wobei ja seine Fangruppe in Deutschland wirklich groß ist. Also hätten sich da 80 Millionen Bundestrainer in Deutschland was anderes erhofft?
0: Ganz sicher. Und die haben auch alle, ja, das kann man ja so ein bisschen verfolgen in den sozialen Netzwerken, aber auch in der internationalen Presse. Und das war für Dennis Undaff übrigens die große Überraschung, ist er ein großes Thema. Und da haben die das alle thematisiert. Und Dennis Undaff, dem war schon anzumerken, der kennt seine Rolle, würde natürlich trotzdem gerne von Beginn an spielen.
2: Aber ich versuche einfach nur, meinen Job zu erledigen und das hat jetzt 2 Spiele gut geklappt.
0: Ja, und so ist Dennis Undaff, der sagt, ich habe hier was zu tun, das ist meine Aufgabe und die will er heute Abend erledigen.
1: Und vielleicht wird er ja auch noch eingewechselt, wir werden das natürlich beobachten. Damit kommen wir auch zur Begegnung. Die deutsche Mannschaft hat vielleicht ja fast sogar schon mehr Respekt vor dem Riesenstadion nahe New York als vor der Mannschaft aus Ecuador, die bisher noch gar kein Tor erzielt hat bei der WM, oder?
0: Ja, kein Tor, bisher nur ein Punkt und das hat ebenfalls viele überrascht, nicht so sehr wie die Sache mit der Aufstellung, aber Ecuador ist eben als eines der Teams, was sehr, sehr sportlich gut eingeschätzt wurde, die stehen defensiv stabil, aber es läuft überhaupt nicht bei dieser WM und der argentinische Trainer, der hat diese Pressekonferenz gestern einfach mal dazu genutzt, schon mal eine kleine Vorabrechnung zu machen, der hat gesagt, die Fans können mich eh nicht leiden, wenn das Ding hier schief geht, werde ich sowieso entlassen, also da ist ordentlich Druck auf dem Kessel und das war weiß auch das deutsche Team und das weiß auch der Bundestrainer. Also die sind gewarnt und werden das auf keinen Fall auf die leichte Schulter nehmen.
1: Und wir haben ja schon von den Reportern gehört, dann und wann sieht man eben doch auch deutsche Fans. Jetzt waren die in New York nicht zu übersehen und auch nicht zu überhören.
0: Ja, die waren gestern am Times Square. Da gab es das Motto, alle in Weiß, kennen wir auch aus von Fanmärschen in der Bundesliga. Und da sind die, haben sich die ganzen deutschen Fans oder viele deutsche Fans in New York versammelt, riesig an diesem Weltort. Anders kann man es gar nicht sagen. Und dann sind die Amerikaner oder auch die Touristen stehen geblieben und haben gesagt, was ist denn eigentlich hier los? Was machen die denn hier? Und haben sich kurz mal die Augen gerieben und waren sehr beeindruckt von den deutschen Fans. Aber was auch ganz wichtig ist, heute im Stadion, da werden alle in Weiß übrigens nicht die Überzahl haben, nee, sondern es gibt eine ganz, ganz große ecuadorianische Community. Deshalb wird die Mehrzahl der Fans heute im Stadion ja für Ecuador sein. Und auch das wird ein ganz neues Gefühl fürs deutsche Team.
1: Und ich habe es eingangs schon gesagt, der Gruppensieg ist ja schon gewiss und trotzdem weiß man nicht, wer der nächste Gegner ist gegen Deutschland?
0: Ja, das ist was für alle, die in der Schule Wahrscheinlichkeitsrechnung so richtig geliebt haben. Denn das ändert sich von Tag zu Tag. Es gibt aktuell noch 8 Teams, die in Frage kommen. Und so richtig genau weiß dann das deutsche Team und auch der Bundestrainer das dann erst 48 Stunden vor der Partie. Es gibt noch so viele Möglichkeiten. Und deshalb muss der Bundestrainer und sein Team, die müssen dann eine Nachtschicht machen. Am wahrscheinlichsten für alle, die nicht mitrechnen wollen, sind aktuell Australien und Paraguay.
1: Und soweit Ann-Kathrin Rose, sie uns ist unsere WM-Reporterin am Standort der DFB-11 in Winston-Salem. Und die Partie wird angepfiffen um 22 Uhr. Wir sind aber schon früher dabei, zum Beispiel im ersten ab 21 Uhr, dann Esther Sedlacek und Bastian Schweinsteiger live im Einsatz, um schon mal auf das Spiel einzustimmen. Alle weiteren Informationen finden Sie aber natürlich auch unter sportschau.de. Und das waren die Themen des Tages. Wenn wir schon beim Abend sind, schauen wir noch auf ein weiteres Highlight heute hier bei NDR Info. Mitreden Deutschland diskutiert, fragt heute nämlich nach dem Grillen. Das ist ja für viele das Highlight des Sommers und seit Tagen stimmt endlich auch das Wetter. Aber wie viel Fleisch darf denn bei Ihnen noch auf den Rost? Oder sind Sie eher Team Gemüsegriller? Wie ungesund ist das Schnäppchensteak? Ist die Bratwurst deutsches Kulturgut oder eher ein Gesundheitsproblem? Brauchen wir bessere Labels und Kennzeichnung der Fleischprodukte? Thomas Christus hat nachgefragt, was die Menschen in Hannover mit gutem Gewissen aufs Feuer legen.
3: Also ich grille gerne vegan, auch um was Neues auszuprobieren. Und wenn ich Fleisch grille, dann darf es gern ein gutes Stück sein und dafür dann aber weniger.
4: Das ist alles ein bisschen viel gewesen mit dem ganzen Schweinefleisch und den Billigangeboten.
5: Jeder hat seinen Geschmack. Ich würde es akzeptieren, aber ich denke, meine Entscheidung bleibt, ich bleibe Fleischesser.
6: Da das Zusammensein. Ich finde das vollkommen okay, wenn jemand vegan ist.
7: Halb und halb, wir machen doch viel Gemüse auf dem Grill. Zucchini, Tomaten, was bei uns im Garten wächst.
6: Also ich lasse mich davon nicht belehren. Ich mache mein eigenes Ding. Ich höre darauf gar nicht.

0: Fleisch gehört zum Leben dazu. Es schmeckt.
1: Wir haben einen Kumpel, der geht zur Yacht und da kriegen wir öfter mal was aus der Natur.
2: Fleisch ist mein Gemüse, sag ich immer. Ne? Und alles unter 500 Gramm ist Carpaccio.
3: Also das wird heute Abend sicherlich auch eine spannende Diskussion, wenn die Meinungen so weit auseinandergehen. Wie viel Fleisch darf bei Ihnen auf den Grill? Und ist es dann der Schweinenacken oder eher die Veggie-Wurst? Gibt es vor allem auch hitzige Diskussionen um die Grillage? Und welchen moralischen Preis hat für Sie das Schnäppchen Fleisch vom Discounter? All das sollten Sie unbedingt besprechen mit Nina Zimmermann, heute beim Mitreden Deutschland diskutiert. In gut einer Stunde geht's los, 20.15 Uhr. Wir sind natürlich gespannt, was Sie grillen. 08000 441777 ist die Telefonnummer direkt ins Studio. 08000 441777 oder Sie verfolgen die Sendung im YouTube-Kanal ARD Mitreden.
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5: Um 19 Uhr mit Martin Wilhelmi. Bei der Fußball-WM steht für das deutsche Team heute Abend das letzte Gruppenspiel auf dem Programm. Gegner ist um 22 Uhr die Mannschaft aus Ecuador. Im Moment gibt es ein gemeinsames Abendessen, danach fährt der Bus zum Stadion. Aus dem ARD-WM-Team Maja Greff.
6: Gespielt wird vor den Toren von New York, da wo am 19. Juli auch das WM-Finale steigt. Deutschlands Gegner Ecuador darf im Stadion auf große Unterstützung hoffen. Im Raum New York, New Jersey lebt die weltweit größte ecuadorianische Gemeinschaft außerhalb Ecuadors. Die Südamerikaner müssen gegen Deutschland gewinnen, um noch eine Chance auf 16-Finale zu haben. Deutschland steht als Gruppensieger schon vorzeitig in der K.O.-Runde. Parallel zum deutschen Spiel treffen auch die Elfenbeinküste und Curaçao aufeinander.
5: Der Bayer-Konzern hat im Rechtsstreit um sein Unkrautvernichtungsmittel Glyphosat einen wichtigen Sieg errungen. Der oberste Gerichtshof der USA hob eine Entscheidung von vor 7 Jahren aus dem Bundesstaat Missouri auf. Aus Washington Carsten Kühntop.
7: Dort hatte ein Gericht einem Mann Schadenersatz zugesprochen. Er hatte seine Krebserkrankung darauf zurückgeführt, dass er 20 Jahre lang den Unkrautvernichter Roundup verwendete. Dieser enthielt den Wirkstoff Glyphosat. Der Kläger behauptete, dass Glyphosat krebserregend sei, ein entsprechender Warnhinweis auf dem Etikett aber gefehlt habe. Der oberste Gerichtshof entschied nun, da die US-Umweltbehörde EPA mehrmals festgestellt habe, dass Glyphosat unbedenklich sei, habe ein Warnhinweis nicht gefehlt.
5: Nach 2 schweren Erdbeben in Venezuela laufen erste Hilfen an. Unterstützung sagten unter anderem UNICEF Deutschland und Caritas International zu. Alleine UNICEF will für Hilfsgüter wie Trinkwasser, Hygieneartikel und Medikamente zunächst 250.000 Euro Nothilfe bereitstellen. Die beiden Erdstöße sollen eine Stärke von 7,2 und 7,5 gehabt haben. Sie zählen damit zu den stärksten Erdbeben, die in Venezuela in den vergangenen Jahren gemessen wurden. Ersten Schätzungen zufolge gibt es bisher 164 Tote und etwa 1.000 Verletzte. Wegen der außergewöhnlichen Hitze werden nach und nach weitere Veranstaltungen in Norddeutschland abgesagt, um die Gesundheit der Menschen zu schützen. So fällt am Sonntag die große Parade der Harley Days in Hamburg aus. Auch die Jugendsportspiele in Neubrandenburg und das Kulturfestival Duderstadt Open Air Niedersachsen werden an diesem Wochenende nicht stattfinden. 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Das waren die Nachrichten.
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3: Und dann liefern wir auch noch mal genauere Temperaturen. In der Nacht ist es meist sternenklar und es wird deutlich kühler. Temperaturen 20 bis 14 Grad. Da lohnt es sich wirklich durchzulüften. Morgen Vormittag mit viel Sonnenschein wird sehr schnell wieder heiß. Die Höchstwerte 26 Grad an der See bis 38 Grad in Lingen. Und auch am Sonnabend dann viel Sonnenschein. Später am Tag dann vereinzelt auch Hitzegewitter oder Schauer. Die können auch kräftig ausfallen. Dazu 26 bis 39 Grad. In der Info der Verkehrsservice, Stau oder stockend ab 3 Kilometern. A1 Bremen Richtung Osnabrück zwischen Uphusen, Bremen, Mahndorf und Arsten. 4 Kilometer Stau. A2 Hannover Richtung Berlin zwischen Königslutter und Helmstedt Zentrum. 8 Kilometer Stau. Vorsicht, hier befindet sich das Stauende hinter einer Kuppe. A7 Hamburg Richtung Hannover zwischen Horster Dreieck und Hieshope 6 Kilometer stockend. A27 Bremerhaven Richtung Cuxhaven zwischen Bremerhaven Überseehäfen und Dippstedt 3 Kilometer Stau. Und die A352 Hannover-Nord Richtung A2 ist zwischen Dreikhannover-Nord und Langenhagen-Kaltenweide nach einem Unfall gesperrt bis morgen früh voraussichtlich 6 Uhr. Wenn Sie uns von unterwegs aus zuhören, dann gute Fahrt. Auf der 5. Wiederaufbaukonferenz für die Ukraine in Danzig zeigt Europa gerade Einigkeit. Politiker werben um Investitionen. Der deutsche Kanzler Merz machte eine klare Ansage an Moskau, es sei Zeit zu verhandeln. Dieses internationale Treffen soll Zuversicht ausstrahlen, denn die militärischen Erfolge der Ukraine in letzter Zeit hätten das Land in die Position der Stärke gebracht und das wiederum lässt hoffen, dass der Wiederaufbau vielleicht schon bald beginnen könnte. Paulina Milling berichtet aus Warschau.
8: Zur Konferenz sind Delegationen aus der ganzen Welt angereist, von Argentinien über Belgien bis Japan. Nach Danzig. Die Stadt wurde im Zweiten Weltkrieg stark zerstört und danach mühsam wieder aufgebaut. Für den polnischen Premierminister Donald Tusk ein symbolischer Ort. Denn er zeigt, dass das Wunder des Wiederaufbaus passiert, wenn sich die Menschen das sehr wünschen. Das Wunder soll auch für die Ukraine wahr werden, später, wenn die Waffen endlich schweigen. Doch schon jetzt bereitet man den Wiederaufbau vor und die Ukraine braucht noch vor Ende des Krieges Hilfen. Präsidentin der EU-Kommission Ursula von der Leyen kündigte an, die Ukraine soll noch während der Konferenz mehr als 3 Milliarden Euro bekommen, um ihren Haushalt zu stabilisieren. EU-Darlehen, staatliche Hilfen, das allein werde für die Mammutaufgabe Wiederaufbau nicht reichen, das machte Bundeskanzler Friedrich Merz deutlich. Privatkapital muss auch her. Dafür wollen die Europäer einen gemeinsamen Mechanismus ins Leben rufen und die Risiken teilen. Um Privatinvestoren warben die Politiker besonders. Ursula von der Leyen.
9: If you invest in Ukraine, you invest in Europe.
8: Wenn Sie in die Ukraine investieren, investieren Sie in Europa. Ein wichtiges Zeichen für die Geldgeber und das Land. Die Ukraine würde bald dem SEPA-Verfahren beitreten, das soll die Geschäfte erleichtern. Bei der Konferenz findet auch eine Messe für Unternehmen statt. Große Firmen sind dort vertreten. Aus Deutschland zum Beispiel kamen bekannte Technologieunternehmen, Industriedienstleister, Drohnen- und Fahrzeughersteller. Die Stimmung in Danzig ist vorsichtig hoffnungsvoll. Vielleicht könnte der Wiederaufbau schon bald losgehen. Die Ukraine sei in einer neuen Position der Stärke, sagte Bundeskanzler Merz. Er richtete an Moskau eine klare Ansage.
10: Time has come.
8: Es ist an der Zeit, Verhandlungen aufzunehmen, die Frontlinie einzufrieren und das Töten zu beenden. Bis es soweit ist, muss die Ukraine weiter durchhalten und auf den Rückhalt von Partnern aus aller Welt bauen. Auch auf Polen, ihren direkten Nachbarn. Zwischen den beiden Ländern war kurz vor der Konferenz ein Geschichtsstreit entbrannt. Er führte dazu, dass der ukrainische Präsident Volodymyr Zelensky nicht nach Danzig gekommen ist. Doch vielleicht hilft die Konferenz auch hier weiter. Die Regierungschefin der Ukraine, Julia Swiridenko, und der polnische Premierminister Donald Tusk verstanden sich jedenfalls gut.
3: Die Geschichte der Parteiverbote in der Bundesrepublik ist extrem übersichtlich. Nur zweimal hat das Bundesverfassungsgericht zu diesem äußersten Mittel gegriffen, 1952 und 1956. Die bislang letzte verbotene Partei war vor 70 Jahren die KPD. Alle Verfahren danach scheiterten. Zum Beispiel im Jahr 2017 die NPD verbieten zu lassen. Das Gericht sah die verfassungsfeindliche Gesinnung der Partei zwar bestätigt, aber es sah keine Chance, dass die Ziele jemals umgesetzt werden könnten. Kurz, die NPD war zu unbedeutend. Das könnte ja gerade ein wichtiger Faktor sein, wenn es jetzt darum geht, ob es wegen der hohen Hürden überhaupt Sinn macht, gegen die AfD zu klagen. Ein heute in Berlin veröffentlichtes Gutachten gibt dann auch eine klare Antwort. Frank Eichmann berichtet.
11: Die 1500 Seiten des Gutachtens lassen sich mit den Worten zusammenfassen,
12: dass die AfD verfassungswidrig ist. Das bedeutet, dass ein zulässiger Verbotsantrag nach unserer Einschätzung wahrscheinlich Erfolg hätte.
11: Bijan Moini ist Projektleiter bei der Gesellschaft für Freiheitsrechte. Wir haben 3 Millionen Datenpunkte geprüft, sagt seine Kollegin Dana Sophia Valentina, und wurden über 2500 Mal fündig.
13: Das Expertenteam hat dafür öffentlich zugängliche Datensätze aus sozialen Medien, Parlamentsdokumenten, Wahlprogrammen, Veranstaltungen, Pressemitteilungen und weiteren Veröffentlichungen in ihre Analyse einbezogen.
11: Artikel 21 des Grundgesetzes verlangt für ein Verbot den Nachweis, dass eine Partei den Bestand der Bundesrepublik gefährden oder die freiheitlich-demokratische Grundordnung beseitigen will. Das Gutachten sieht dafür Belege in zwei Richtungen. Die AfD richte sich, gegen das Demokratieprinzip und gegen die Menschenwürde. Zum ersten Punkt sagt Bijan Muini, die AfD wolle, einmal an der Macht, Politiker anderer Parteien strafrechtlich verfolgen, verurteilen, einsperren lassen.
12: PolitikerInnen anderer Parteien werden als Vasallen Amerikas, als gesteuert, als Marionetten beschrieben, die darauf hinarbeiteten, eine Diktatur zu errichten und die Krieg gegen die eigene Bevölkerung führten. Diese Ideologie ist für sich genommen nicht demokratiefeindlich. Auch übertriebene, polemische oder faktenwidrige Kritik an politischen GegnerInnen ist im demokratischen Diskurs erlaubt. Aber das so erschaffene Feindbild rechtfertigt es, politische GegnerInnen aus dem Prozess der politischen Willensbildung auszuschließen.
11: Dafür haben sich laut Gutachten 220 konkrete Belege gefunden, nicht in Wahlprogrammen, aber in öffentlich zugänglichen, eindeutig belegten Äußerungen von AfD-Politikern.
12: Bilddarstellung von Karl Lauterbach oder Angela Merkel in Handschellen. Alice Weidel sagte 2019, sie werde persönlich dafür sorgen, dass Angela Merkel letztendlich vor einem Gericht lande. Stefan Brandner sagte 2022 in Bezug auf Merkel und auf Olaf Scholz, irgendwann habe man mal einen schneidigen Justizminister und einen schneidigen Staatsanwalt, die sich das Ganze mal vornehmen.
11: Wegen des Atomausstiegs, der Corona- oder Ukraine-Politik etwa, es gehe nicht um strafrechtliche Verfehlungen, sondern politisches Handeln. Und hier werde Demokratie gefährdet. Einschüchternd wirke die AfD-Rhetorik schon heute. Außerdem ließe sich in einem Parteiverbotsverfahren auch belegen, dass die AfD gegen die Menschenwürde verstoße.
12: Ihr politisches Konzept ist auf die Ausgrenzung, Verächtlichmachung und weitgehende rechtliche Abwertung von bestimmten Deutschen mit Migrationsgeschichte, von MuslimInnen, von Schutzsuchenden und weiteren gesellschaftlichen Gruppen wie Transpersonen gerichtet und etabliert dadurch verschiedene Klassen an Menschen.
11: Die Gesellschaft für Freiheitsrechte hat für ihr Gutachten über 1 Million Euro Spenden eingesammelt bei über 20.000 Einzelnen. Personen stand damit nicht das Ergebnis fest. Uns haben renommierte Staatsrechtler bescheinigt, ergebnisoffen und wissenschaftlich fundiert gearbeitet zu haben, hält Dana Sophia Valentina dem entgegen. Und im Übrigen, ein Verbotsverfahren können und wollen wir gar nicht anstoßen.
14: Wir wünschen uns, dass das Gutachten ernst genommen wird in Politik und Gesellschaft und einen Beitrag leistet zu der weiteren Diskussion über einen möglichen Verbotsantrag.
11: Den müssten Bundestag, Bundesrat oder Bundesregierung einreichen. Mit den bevorstehenden Landtagswahlen hätte all das nichts zu tun. Einmal angestoßen, könnte ein Verbotsverfahren gegen die AfD Jahre dauern.
3: Aus Berlin war das Frank Eichmann und wir kommen zurück in den Norden.
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3: Der Zoll hat im Hamburger Hafen eine größere Menge Kokain gefunden. Die Drogen waren in einem Seekontainer versteckt. Weitere Einzelheiten von Finn Kessler.
15: Mehrere Einsatzfahrzeuge des Zolls eskortieren mit Martinshorn einen LKW aus dem Hamburger Hafen. Auf der Ladefläche des Lastwagens ein weißer Seekontainer. Diese Szene spielte sich vor rund 3 Wochen ab. Der Zoll bestätigte zunächst nur einen Einsatz, ohne Details zu nennen. Die Hamburger Staatsanwaltschaft teilte nun auf NDR-Nachfrage mit, dass in dem Container 73 Kilo Kokain gefunden wurde. Das entspricht einem Straßenverkaufswert von rund 500.000 Euro. Der Container kam über den Seeweg mit einem Schiff aus Ecuador nach Hamburg. Laut Staatsanwaltschaft waren die Drogen im Containerboden versteckt. Der Container wurde demnach aus dem Hafen transportiert, um den Boden aufzubohren und das versteckte Kokain bergen zu können. Bislang gäbe es keine Hinweise auf Tatverdächtige. Die Polizei ermittelt.
3: Wir bleiben in Hamburg. Der Innovationspark Bergedorf soll einmal der größte der 4 Innovationsparks in Hamburg werden. Doch noch bevor alles fertig ist, gibt es Streit in der Bezirkspolitik und zwar wegen der Straßennamen für das Gebiet. Straßennamen werden normalerweise von der Bezirksversammlung vorgeschlagen. Kai Bülter.
16: Laut Jörg Froh, dem stellvertretenden Kreisvorsitzenden der CDU Bergedorf, ist das Vertrauensverhältnis zu Teilen der Grünen-Fraktion gestört. Immer wieder seien der Öffentlichkeit in der Vergangenheit falsche oder nicht für die Öffentlichkeit vorgesehene Informationen durchgegeben worden. Unter anderem ein Straßenname für Bergedorf, der zwar schon mehrheitlich beschlossen, aber noch nicht durch das Staatsarchiv überprüft worden war. Aufgrund der NS-Vergangenheit der Namensgeberin wurde dieser wieder verworfen. Die Grünen-Co-Fraktionsvorsitzende Lenka Brottbeck dagegen wirft den anderen Parteien Eigeninteresse bei der Namenssuche vor. Es wäre signalisiert worden, dass altverdiente Mitglieder der anderen Parteien vorgeschlagen werden sollen. Die CDU will sich nun vorerst ohne die Grünen mit den anderen Parteien zusammensetzen, um doch noch gemeinsame Vorschläge für Straßennamen im Innovationspark vorzuschlagen.
3: Manche sprechen von herrlichem Sommerwetter zurzeit, die meisten aber stöhnen wegen der unerträglichen Hitze. Ein Problem, wie schafft man es, die Wohnung oder das Büro halbwegs kühl zu halten? Fast unmöglich. Besonders leiden unter dem schweißtreibenden Wetter kranke und alte Menschen. Die meisten Pflegeheime aber haben keine Klimaanlage und in den Zimmern staut sich die Hitze. Beate Kampen war in Niedersachsen unterwegs.
17: Im Osnabrücker Paulusheim sitzt Ilse Greive in ihrem dunklen Zimmer. Die Vorhänge sind zugezogen, die Leselampe scheint auf ihr Kreuzworträtsel. Der Seniorin geht es wie fast allen ihrer 96 Mitbewohner. Die Hitze wird zu Strapaze.
18: Dass es mich belastet, das ist, weil ich ja mit dem Herzen zu tun habe und dann kriegt man so schlechter Luft und man mag nicht so laufen. Ne?
17: In der gesamten Einrichtung herrscht in diesen Tagen Ausnahmezustand. Betreuungsangebote fallen aus. Das Personal hat genug anderes zu tun. Zum Beispiel überprüfen, ob der Kreislauf bei allen stabil ist und ob alle genug trinken. Pflegerin Nurcan Orgun spürt die Mehrbelastung.
19: Am schlimmsten finde ich, wenn man die Leute duschen muss. Das ist Qual. Man duscht einfach mit, ne? Man schwitzt ganz viel.
17: Heimleiterin Rebecca Witte ist sich der schwierigen Situation bewusst. Das Paulusheim ist nicht für diese Temperaturen ausgelegt. Es gibt Zimmer ohne Jalousien, auf einigen Fluren liegt Teppichboden. Das 100 Jahre alte Gebäude hat kein Belüftungssystem.
20: Wir arbeiten hier manchmal mit Rahmenbedingungen, die einfach nicht mehr der Zeit angepasst sind.
17: Ein Umbau ist erst in 2 Jahren geplant. So lange müssen sie sich anderweitig helfen. Doch die finanziellen Mittel sind begrenzt. Für Ventilatoren auf allen Bewohnerzimmern gibt es kein Geld. Mobile Klimaanlagen stehen nur in einigen Dienstzimmern des Personals. Pflegerin Orgun muss also improvisieren.
19: Gerade haben wir so nasse kleine Handtücher gemacht, auf den Nacken oder auf den Kopf. Und dann immer wieder was zum Trinken anreichen.
17: So heißt es im Paulusheim, weiter trinken und die Hitze aussitzen. In der Hoffnung, dass alle Bewohner die kommenden Tage gut überstehen.
3: Und ab nächster Woche wird es dann auch wieder deutlich kühler. Soweit Meldungen aus Norddeutschland. Wir schauen gleich im Sport auf einen vermutlich heißen Abend in der Nähe von New York. In weniger als 3 Stunden geht's los. Die deutsche Nationalmannschaft ist dann gefragt. Wir machen aber erst noch weiter mit unserem kompakten Überblick.
5: Nach den verheerenden Erdbeben in Venezuela sind groß angelegte Rettungseinsätze angelaufen. Die Behörden des südamerikanischen Landes befürchten, dass tausende Menschen durch die Erdstöße und ihre Folgen ums Leben gekommen sind. Aktuell geben sie die Zahl der Toten mit mehr als 160 an. Durch die Beben stürzten in der Hauptstadt Caracas Gebäude ein, darunter ein 22-stöckiges Hochhaus. Der Bayer-Konzern hat in den USA im Rechtsstreit um seinen Unkrautvernichter Glyphosat einen möglicherweise entscheidenden Sieg errungen. Der oberste Gerichtshof der Vereinigten Staaten urteilte, das Unternehmen könne nicht wegen fehlender Krebswarnungen verklagt werden. Die Vorgaben von US-Bundesbehörden für die Zulassung des Mittels hätten Vorrang vor dem Recht einzelner Bundesstaaten. Bayer hatte Warnhinweise auf den Glyphosat-Verpackungen stets abgelehnt, weil die US-Umweltschutzbehörde den Wirkstoff als nicht krebserregend einstuft. Der Bundestag hat ein weiteres Mal über das Thema Organspende debattiert. Mehrere Abgeordnete werben erneut dafür, dass künftig alle Erwachsenen grundsätzlich als Organspender gelten sollen, bis sie widersprechen. Bisher ist für die Entnahme eine ausdrückliche Zustimmung nötig. Die Befürworter der Widerspruchslösung erhoffen sich, dass dadurch mehr dringend benötigte Organe zur Verfügung stehen. Und noch das Wetter in Norddeutschland. Nachts fast überall klar, bei Werten zwischen 20 und 14 Grad. Soweit der Überblick. Weiter mit Birgit Langhammer.
3: Guten Abend.
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3: Tor hat geklingelt, stabiler Start. Diesen Satz hat Dennis Undaff nach dem Auftaktsieg der deutschen Fußballnationalmannschaft in der vergangenen Woche auf Instagram gepostet. Danach hat es dann noch 2-mal geklingelt. Auch im 2. Gruppenspiel war der neue Fanliebling der Deutschen erfolgreich. Und trotzdem rückt er heute nicht in die Startelf. Stefanie Lavoie.
21: Es hat im Vorfeld der Partie gegen Ecuador viele Diskussionen gegeben. Der Trainer Julian Nagelsmann hat entschieden, Dennis Undaff bleibt der Joker und soll erst zu einem späteren Zeitpunkt eingewechselt werden, genauso wie in den ersten beiden Gruppenspielen. Die deutschen Akteure haben gerade ihr Pre-Game-Meal eingenommen, also die Mahlzeit, die ihnen Energie für die Partie gegen Ecuador liefern soll. Aktuell, weiß Maja Greve, gibt's eine Teamsitzung.
22: Dann geht es gegen 20 Uhr auch schon rein in den Mannschaftsbus und ab zum Stadion. Übrigens das Finalstadion dieser WM und mit mit über 82.000 Plätzen auch das größte bei dieser Weltmeisterschaft. Die meisten Fans dort werden heute Abend für Ecuador sein, was daran liegt, dass nirgends auf der Welt so viele Ecuadorianer außerhalb Ecuadors leben wie im Großraum New York, New Jersey. Gelb wird dort heute Abend also die dominierende Farbe sein. Und apropos Farbe, Deutschland wird zum ersten Mal bei dieser WM im blauen Auswärtstrikot auflaufen.
21: Und zwar um 22 Uhr deutscher Zeit, also um 16 Uhr Ortszeit in East Rutherford vor den Toren New Yorks. Sie können die Partie im Ersten schauen oder hier bei uns im Programm in voller Länge hören. Zeitgleich mit dem Spiel des DFB-Teams treffen in Philadelphia die beiden anderen Gruppengegner der Deutschen, Curaçao und Elfenbeinküste, aufeinander. 3 Stunden später folgen dann die dritten Gruppenspiele der Gruppe F. Die Niederlande will mit einem Erfolg gegen Tunesien den Gruppensieg klar machen. Da möchte allerdings Japan ein Wörtchen mitreden. Nach dem deutlichen Erfolg gegen Tunesien und dem Unentschieden gegen Oranje gelten die Japaner als kleiner Geheimfavorit, oder Michael Augustin?
0: Ja, kann man so sagen. Japan hat bis jetzt 100%ig überzeugt. Überragender Mann, zuletzt Ueda. Aber auch Spieler, die man aus der Bundesliga kennt, sind richtig gut drauf. Der ehemalige Frankfurter Kamada zum Beispiel oder etwas defensiver der Mainzer Sano. Japan spielt attraktiven Offensivfußball und ist taktisch sehr flexibel. Trainer Moriyasu ist, was das angeht, ein Genie. Vor 4 Jahren hat seine Taktik dazu geführt, dass Deutschland schon nach der Vorrunde rausgeflogen ist. Und vor 3 Jahren wurde Hansi Flick nach einer Niederlage gegen Japan als Bundestrainer entlassen. Moriyasu ist mit seinem Team seit 9 Spielen ungeschlagen. Siege gab es zuletzt auch gegen England und Brasilien. Die Brasilianer wären Stand jetzt übrigens Gegner im 16-Finale. Mit einem hohen Sieg heute hier in Dallas gegen Schweden könnten die Japaner das aber verhindern. Ich traue ihnen auf jeden Fall das Viertelfinale zu.
21: Die Partie Japan gegen Schweden wird um 1 Uhr deutscher Zeit angepfiffen. 3 Stunden später spielen in der Gruppe D Paraguay gegen Australien und die Türkei gegen Gastgeber USA. Eigentlich hatte Neucoach Marcel Rapp um 15 Uhr zum Trainingsauftakt gebeten. Aufgrund der Hitze in Hamburg musste die erste Vorbereitungseinheit des FC St. Pauli auf die anstehende Zweitligasaison allerdings um 1,5 Stunden verschoben werden. Jörg Naroska war dabei.
1: Nur 24 Spieler, darunter mehrere Nachwuchsfußballer aus der Vereinsjugend, konnte St. Paulis neuer Trainer Marcel Rapp zum Trainingsstart auf den Rasen bitten. Gleich 8 Profis haben den Club nach dem Abstieg aus der Bundesliga verlassen. 3 sind noch bei der Fußball-WM im Einsatz. Bisher einziger Neuzugang, Mittelfeldspieler Sam Klein. Der 22-jährige Australier präsentierte sich mit seinem neuen Team heute bei brütender Hitze erstmals den Fans. Etwa 100 Zuschauer lockte das erste Training der Saison zum Vereinsgelände an der Kollaustraße. Das erste Testspiel der Sommervorbereitung bestreitet St. Pauli am kommenden Dienstag bei Oberligist Altona 93. Weitere Partien sind gegen Babelsberg und im Trainingslager geplant. Mitte Juli reist das Team nach Flachau in Österreich. Bis dahin soll die Mannschaft um weitere Spieler, vor allem fürs Mittelfeld und die Innenverteidigung, anwachsen.
21: Trainingsauftakt heute auch in Hannover. Bereits am Vormittag rief 96-Trainer Christian Tietz zur ersten Einheit auf den Platz. Zweitliga-Start ist am 7. August. Am kommenden Donnerstag wird der Spielplan veröffentlicht.
3: Und das waren die Meldungen aus der Sportredaktion. Es ist 19.22 Uhr. 8 Minuten vor 8. Die beiden verheerenden Erdbeben in Venezuela gestern Abend Ortszeit zählen zu den schwersten, die das südamerikanische Land in den vergangenen Jahren erlebt hat. Zahlreiche Gebäude sind eingestürzt oder wurden schwer beschädigt. Im Moment geht man von mehr als 160 Todesopfern aus, aber beinahe 1000 Menschen wurden verletzt und 10.000 noch vermisst. Wir wollen jetzt mehr über diese Beben, die Folgen und die Ursachen erfahren. Darüber hat mein Kollege Sebastian Ottowitz mit Professor Marco Bonhoff vom Helmholtz-Zentrum für Geoforschung in Potsdam gesprochen. Er forscht unter anderem zu Erdbeben. Zunächst ging es um die Stärke dieser Beben, die mit der Stärke von 7,2 und 7,5 angegeben wurden. Das sind Zahlen auf einer Skala. Wie lassen sich diese Daten übersetzen?
2: Das sind 2 Erdbeben, die für sich schon groß sind, aber innerhalb von 1 Minute aufgetreten sind. Zudem waren beide Erdbeben flach. Flach bedeutet, sie haben die komplette seismogene Schicht, nennen wir das, erfasst, also den oberen Bereich, sind also auch bis an die Erdoberfläche gerissen. Und dadurch, dass dort in der Region über 2 Millionen Menschen leben, dadurch können wir sicher davon ausgehen, dass die Auswirkungen dramatisch sind. Und wir müssen davon ausgehen, dass die Opferzahlen sich noch wesentlich erhöhen.
23: Und die Gefahr, die ist ja noch nicht unbedingt vorbei. Es gibt ja Nachbeben. Wie läuft die Zeit nach so schweren Erdbeben ab?
2: Also man muss sich das so vorstellen, dass die Region jetzt wie so eine Glocke angeschlagen ist. Da gibt es Spannungsumlagerungen im Untergrund und deswegen kommt es jetzt zu Nachbeben. Die beobachten wir auch schon. Die können Magnituden von bis zu 6,5 ungefähr erreichen, also eine Größenordnung kleiner. Das Problem ist, dass viele Gebäude jetzt sehr wahrscheinlich angeschlagen sind, wenn sie nicht eingestürzt sind. Und da reichen dann auch, ich nenne es mal kleinere Beben aus, um dann diese Gebäude auch noch zum Einsturz zu bringen. Die Rettungstrupps sind jetzt aktiv. Die ersten 48 Stunden sind entscheidend, um Menschenleben zu retten. Das ist alles nicht gut, aber nicht zu verhindern. Und diese Nachbeben, die klingen jetzt langsam ab. Vermutlich wird das einige Wochen dauern. Dieser Bereich ist jetzt für ganz große Beben erstmal entlastet, dadurch, dass die Energie also freigesetzt wurde. Die angrenzenden Regionen zu beiden Seiten dieser Rupturen sind jetzt aber vermutlich nochmal weiter unter Spannung gesetzt worden, sodass dort Beben, die in Zukunft ohnehin aufgetreten werden, eventuell auch sogar früher auftreten.
23: Um welche Gebiete geht's da?
2: Das geht im Wesentlichen um die Bereiche östlich und westlich der jetzt betroffenen Region. Das Ganze ist eine, wir nennen das Plattenrandstörung, eine Blattverschiebung. Dort verschiebt sich die karibische Platte im Norden relativ zur südamerikanischen Platte nach rechts mit etwa 20 Millimetern pro Jahr. Das geht auch weiter. Dieser Ladeprozess fängt also jetzt wieder vom Neuen an und lädt auch schon vorgeladene Bereiche weiter. Und diese Erdbebenzone zieht sich im Osten bis nach Trinidad-Tobago, im Westen bis in den westlichen Bereich von Venezuela und dann weiter Richtung Mittelamerika. Also die ganze Region ist im Prinzip wie so eine Knautschzone, tektonisch sehr aktiv.
23: Diese Region war aber ja in den vergangenen Jahren eher weniger als große Erdbebenregion bekannt. Das letzte so starke Beben, wie wir es jetzt erlebt haben, ist in Venezuela 120 Jahre her. Was kann ein solch schweres Beben aber eben auch in dieser Region begünstigen?
2: Also zunächst mal ist das nicht ungewöhnlich, dass Zeiträume von 100 Jahren bestehen zwischen Beben, weil so lange dauert dieser Ladeprozess. Das Problem ist, dass natürlich die Ballungsräume, die Siedlungsdichte ansteigt und gerade auch seit den letzten Beben vor 100 Jahren und dass somit also die Auswirkungen dramatischer sind. Insgesamt, also geologisch, geowissenschaftlich sind diese Beben keine Überraschung. Die ganze Region ist stark gefährdet und früher oder später, und das ist auch die Problematik, muss man davon ausgehen, dass weitere Erdbeben auftreten. Aber auf den Punkt, also genaue Zeitpunkte, können wir Stand heute eben leider nicht vorhersagen für einzelne Erdbeben.
23: Ja, viele Opfer werden eben unter diesen eingestürzten Häusern noch vermutet, weil die Menschen schlicht keine Zeit mehr hatten, ins Freie zu rennen. Das Beben kam, wie eigentlich ja immer, ganz plötzlich. Gibt es denn Warnsysteme für solche Erdbebenregionen und wie rechtzeitig können die warnen?
2: Ja, das ist eine sehr berechtigte Frage. Ich versuche es mal möglichst kurz zusammenzufassen. Zum einen gibt es sogenannte Erdbeben-Frühwarnsysteme, die schlagen dann an, wenn ein Beben beginnt. Und dann hängt es davon ab, wie weit ist ein Ballungszentrum entfernt von der Erdbebenzone. Je weiter weg, umso länger ist die Warnzeit. Mexico City, sehr weit entfernt von der Erdbebenzone, hat lange Warnzeiten von einer Minute. Da kann man viel tun. In diesem Fall, selbst wenn es dort ein sogenanntes Frühwarnsystem gegeben hätte, hätte es nicht viel bewirkt, denn die Ballungszentren sind fast direkt an der Erdbebenzone. Das ist die Problematik. Entscheidend ist jetzt, und das ist der Punkt, wo die Forschung und auch wir hier in Potsdam aktiv dran arbeiten, ist eventuell vorher zu erkennen, dass was kommt. Und das ist natürlich sehr schwierig. Die Prozesse finden in mehreren Kilometern Tiefe statt, da kommen wir nicht hin. Wir holen uns hier die Erde ins Labor und beproben sie mit Spannung und messen dann Signaturen im Labor und haben jetzt erste Anzeichen tatsächlich, dass unter bestimmten Voraussetzungen, und das gilt dann nicht für alle Erdbebenzonen, aber doch für einige, eben prognosebasierte Warnsysteme zugeschnitten werden können. Das ist jetzt noch nicht schlüsselfertig verfügbar, aber das ist unser Anspruch, da substanziell weiterzukommen in den nächsten wenigen Jahren.
23: Das heißt also, in wenigen Jahren könnte es dann Warnsysteme geben, die eben etwas frühzeitiger warnen. Über welchen Zeitraum reden wir denn da? Weil es würde ja gegebenenfalls schon reichen, eine halbe Minute, eine Minute, um sich noch irgendwie in Sicherheit zu bringen.
2: Ja, jede Sekunde zählt und auch das hängt wieder von den unterschiedlichen Vorbereitungsprozessen im Untergrund ab. Einige ziehen sich über Monate hin, das ist dann insofern gut, dann kann man generell, ich sag mal, wie beim Wetterbericht Warnung ausgeben. Man kann aber nicht sagen, übermorgen um 7 Uhr morgens. Das ist die Kurzzeitvorhersage, auch daran arbeiten wir. Je kürzer, umso schwieriger, aber umso konkreter wird's. Und es gibt jetzt Fortschritte, universale Lösungen gibt's nicht, aber lokal zugeschnittene schon und daran arbeiten wir.
3: sagt Professor Marco Bonhoff vom Helmholtz-Zentrum für Geoforschung in Potsdam. Das Gespräch hat mein Kollege Sebastian Ottowitz geführt.

0: Über Organspende wird in Deutschland immer wieder diskutiert, auch ob man die Regelung ändern sollte. Im Moment muss man ja einen Organspendeausweis haben, sich also proaktiv für die Organspende entscheiden. Die große Frage, sollte man es umdrehen, dass quasi alle Menschen Spender sind, nur die, die das ausdrücklich nicht wollen, dann einen Ausweis bei sich tragen würden. Der Bundestag hat sich heute auch wieder damit beschäftigt. Das ist gleich Thema hier bei NDR Info.
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2: Um 19.29 Uhr mit Martin Wilhelmi. Nach den schweren Erdbeben in Venezuela wird allmählich das Ausmaß der Katastrophe deutlich. Mehr als 164 Tote wurden bislang bestätigt. Tausende Menschen werden noch vermisst. Die Zahl der Opfer könnte deshalb noch deutlich steigen. Dazu Anne Demmer aus Mexiko-Stadt.
3: Die US-Erdbebenwarte rechnet in Modellrechnungen damit, dass die Opferzahl in die Tausende gehen wird. Und eben dieser geologische Dienst der USA schätzt die Wahrscheinlichkeit, dass am Ende zwischen 10.000 und 100.000 Menschen ums Leben gekommen sein werden, auf 42%. Das sind tatsächlich erschreckende Zahlen, auch wenn die Modellrechnungen natürlich keine gesicherten Fakten sind. Aber die Zahlen werden steigen, das ist gesichert. Ja, also war einfach ein unglaublich starkes Beben. Das zweite vor allen Dingen.
2: Der Pharma- und Agrarkonzern Bayer kann aufatmen. Das oberste Gericht der USA, der Supreme Court, hat im milliardenschweren Glyphosat-Streit ein Grundsatzurteil zugunsten von Bayer gefällt. Aus Köln, Ute Scheins.
4: Im Kern ging es bei dem Urteil um die Frage, ob Bayer auf der Verpackung des Unkrautvernichters hätte vor möglichen Krebsrisiken warnen müssen. Diese Auffassung vertreten Gerichte in einigen Bundesstaaten. Die oberste US-Umweltschutzbehörde, eine Bundesbehörde, dagegen verlangt solche Warnhinweise nicht. Sie hatte das Mittel als nicht krebserregend eingestuft. Die Richter haben nun entschieden, dass die Vorgaben der US-Bundesbehörden Vorrang haben vor dem Recht einzelner Bundesstaaten.
2: Im polnischen Danzig sprechen Unterstützerstaaten, Organisationen und Unternehmen noch bis morgen über den Wiederaufbau der Ukraine. Die teilnehmenden europäischen Länder sicherten Kiew ihre Unterstützung zu. Aus Warschau, Paulina Milling.
5: Die Europäer betonten den Schulterschluss mit der Ukraine und auch die Perspektive des Landes, der EU beizutreten. Das war auch ein Signal an Privatinvestoren, um die warben die Politiker. Denn staatliche Hilfen und EU-Fonds werden nicht ausreichen, um die Ukraine wieder aufzubauen. Auch Privatkapital soll fließen, dafür wollen die Staaten die Risiken mit den Privatinvestoren teilen. Die EU-Kommissionspräsidentin Ursula von der Leyen kündigte an, noch während der Konferenz soll die Ukraine mehr als 3 Milliarden Euro bekommen. Das ist die erste Tranche aus dem neuen EU-Darlehen, das 90 Milliarden beträgt.
2: In vielen Ländern Europas leiden Menschen zurzeit unter extremer Hitze. Allein in Spanien starben an den Folgen seit dem Wochenende mehr als 210 Menschen, wie die Behörden mitteilten. In Frankreich kam ein 3-Jähriger ums Leben, der unbemerkt von seinen Eltern in das Familienauto gelangt war, das durch die Wärme extrem aufgeheizt war. Auch Italien meldet mehrere Hitzetote. Dort hat die Regierung für morgen eine Krisensitzung einberufen. Dann will sie klären, wie vor allem Kinder, Alte und Kranke besser vor den hohen Temperaturen geschützt werden können. Und das waren die Nachrichten.
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0: Und da schauen wir gleich auf die norddeutschen Temperaturen. In der kommenden Nacht wird es auf jeden Fall kühler, Tiefstwerte 20 bis 14 Grad, bevor es dann morgen richtig heiß wird. Mit viel Sonnenschein erreichen wir auch an den Seen Höchstwerte bis zu 26 Grad, teilweise dann auch 30 bis 38 Grad im Landesinneren in Lingen und auch am Sonnabend viel Sonnenschein. 26 bis 39 Grad werden dann erwartet. Später am Tag bilden sich teils kräftige Schauer oder auch Gewitter. NDR Info, der Verkehrsservice, A1 Bremen Richtung Osnabrück zwischen Uphusen und Arsten, 4 Kilometer stockend. A2 Hannover Richtung Berlin zwischen Königslutter und Helmstedt Zentrum, 7 Kilometer Stau. Die A20 Lübeck Richtung Kreuz Uckermark wird zwischen Rostock Südstadt und Dummersdorf wegen Fahrbahnerneuerung von 20 Uhr bis Montag früh 4 Uhr gesperrt sein. Und die A352 Hannover Nord Richtung A2 ist zwischen Dreieck Hannover Nord und Langenhagen-Kaltenweide nach einem Unfall bis morgen früh voraussichtlich 6 Uhr gesperrt. Allen unterwegs gute Fahrt. In Deutschland fehlen jährlich
6: viele Organspender. Die Quote liegt weit unter dem EU-Durchschnitt. Und das hängt vermutlich auch mit dem deutschen System zusammen. Denn hierzulande muss man sich explizit für eine Spende entscheiden. Vermerkt ist das dann zum Beispiel in einem Organspendeausweis. Schon mehrfach hat das Parlament über die Einführung der sogenannten Widerspruchslösung bei der Organspende beraten. Die sieht vor, dass jeder volljährige und einwilligungsfähige Mensch ein möglicher Organspender ist, wenn er nicht explizit widersprochen hat. Birte Sönnigsen berichtet über die aktuelle Debatte.
7: Es war eine besondere Debatte. Das machte die CDU-Abgeordnete Gitta Connemann direkt zu Beginn deutlich.
8: Wer die Wartenden kennt, wer die Verzweiflung ihrer Familien erlebt, wer gesehen hat, wie Hoffnung zerbrechen, weiß, diese Debatte heute ist anders als viele. Hier geht es um Leben und um Tod und um Hoffnung.
7: Mehr als 8000 Menschen warten in Deutschland auf ein Spenderorgan. Jeden Tag sterben einige von ihnen. Die Abgeordneten wollen, dass sich das ändert. Sie haben aber unterschiedliche Ideen, wie es gelingen kann, die Spendenbereitschaft zu erhöhen. Bei ethischen Fragen, wie in diesem Fall, wird häufig der Fraktionszwang aufgehoben. Das bedeutet, Abgeordnete aus unterschiedlichen Parteien schließen sich zusammen. Die CDU-Abgeordnete Connemann gehört zu einer Gruppe, die sich für die Widerspruchsregelung stark macht. Das bedeutet, in Zukunft würden erwachsene Menschen grundsätzlich als Organspender gelten, es sei denn, sie widersprechen zu Lebzeiten aktiv.
8: Es geht nicht um einen Zwang zur Organspende. Diesen darf es niemals geben.
7: Der Bundestag hatte zuletzt vor 6 Jahren über umfassende Änderungen bei der Organspende abgestimmt. Damals hat die Widerspruchsregelung keine Mehrheit bekommen. Stattdessen wurden andere Dinge auf den Weg gebracht. Hausärzte dürfen seitdem bei Fragen rund um die Organspende beraten und es gibt ein digitales Organspenderegister. Auch Abläufe in Krankenhäusern wurden verbessert, sagt die SPD-Abgeordnete Sabine Dittmar.
9: Und all das war richtig. Aber all das hat nicht gereicht.
7: In den allermeisten europäischen Ländern gibt es eine Widerspruchsregelung. Sabine Dittmar weist darauf hin, dass Deutschland stark von Spenden aus dem Ausland profitiert. Allein im vergangenen Jahr seien dadurch mehrere hundert Menschenleben gerettet worden.
9: Wir nehmen die Solidarität unserer europäischen Nachbarn in Anspruch, sind aber nicht bereit, selbst vergleichbare Voraussetzungen zu schaffen.
7: Auch Ricarda Lang von den Grünen findet es richtig, die Regeln zu ändern und die Widerspruchsregelung einzuführen.
10: Es ist niemand zuzumuten, gegen seinen Willen zu einer Spende gezwungen zu werden. Aber es ist jedem von uns zuzumuten, uns einmal in unserem Leben mit der Organspende zu beschäftigen und eine Entscheidung zu treffen.
7: Ganz anders sieht es eine grüne Parteikollegin. Kirsten Kappert-Gonter gehört zu einer Gruppe von Abgeordneten, die gegen die Widerspruchsregelung ist.
11: Schweigen ist keine Zustimmung.
7: Dafür macht sich auch der CDU-Abgeordnete Michael Brandt stark.
12: Glauben wir eigentlich allen Ernstes, dass es uns in diesem Land anders nicht gelingen würde, diese Spenderorgane auch ohne Zwang zu gewinnen, wenn wir es denn nur ernsthaft versuchen?
7: Das sieht auch der SPD-Abgeordnete Helge Lind so. Zum Beispiel müssten sich Abläufe in Krankenhäusern weiter verbessern, findet er. Lind befürchtet außerdem, dass einige überfordert wären, wenn sie sich aktiv entscheiden müssten.
13: Menschen, die sich aus sprachlichen Gründen, aus Gründen von psychischen, kognitiven Barrieren nicht damit befassen können, nicht wollen. Sie haben doch ein Recht darauf, sich nicht zu entscheiden.
7: Die AfD-Fraktion hat sich entschieden. Sie hat angekündigt, geschlossen gegen die Widerspruchsregelung zu sein. Beatrix von Storch meint:
14: Der Staat hat nicht das Recht, jeden pauschal zum Spender zu erklären, der nicht widerspricht. Der Mensch ist kein Ersatzteillager.
7: Nach dieser Orientierungsdebatte startet nun das Gesetzgebungsverfahren. Ob diesmal die Gruppe der Befürworter einer Widerspruchsregelung eine Mehrheit bekommt, ist völlig offen.
6: Aus Berlin berichtete Birte Sönnigsen. Und jetzt in die USA. Dort gibt es ein ganz ähnliches Problem wie in Deutschland. Es fehlt an bezahlbarem Wohnraum. Zum ersten Mal seit mehr als 30 Jahren unternehmen die beiden großen Parteien, die Republikaner und die Demokraten, nun den Versuch, das Ganze an der Wurzel zu packen. Dazu hat der Kongress einen Gesetzentwurf verabschiedet. Er will vor allem das Bauen von Häusern und Wohnungen ankurbeln. Allerdings hat dann US-Präsident Trump auf der Schlussgerade quergeschossen. Carsten Kühntop berichtet.
15: In den eigenen vier Wänden zu wohnen, das ist ein wichtiger Teil des amerikanischen Traumes. Doch immer weniger Menschen können es sich leisten. Das spiegelt sich auch im Durchschnittsalter der Erstkäufer. Anfang der 80er Jahre betrug es 29, jetzt liegt es bei 40, ein historischer Höchststand. Im Kongress haben Republikaner und Demokraten einen Gesetzentwurf verabschiedet, der das Wohnen erschwinglicher machen soll. Der republikanische Abgeordnete Mike Lawler im Sender NPR.
16: Housing is one of the most important issues that Congress can tackle.
15: Wenn es um das Thema Bezahlbarkeit geht, ist das Wohnen einer der wichtigsten Punkte, bei denen der Kongress wirklich etwas tun kann. Unter dem Strich ist das eine Frage von Angebot und Nachfrage. Das Angebot muss erhöht werden. Je größer das Angebot wird, desto mehr werden die Preise sinken.
16: The more supply we have to meet the demand, the more prices will come down.
15: Man schätzt, dass in den USA derzeit bis zu 6 Millionen Einheiten fehlen, also Wohnhäuser und Wohnungen. Gleichzeitig sinkt die Zahl der Einheiten, die neu gebaut werden, von Monat zu Monat. Die Folge? Wer ein Wohnhaus aus dem Bestand kaufen will, muss im Schnitt fast das Fünffache des Durchschnittseinkommens ausgeben. Und in mehr als 240 US-Städten kostet ein Einsteigerhaus für die, die zum ersten Mal ein Eigenheim erwerben wollen, mindestens 1 Million Dollar. Wohneigentümer sind etwa 2/3 der Amerikaner. Aus Kostengründen wächst der Anteil der Mieter. Doch seit dem Beginn der Corona-Pandemie sind die Mieten um fast 40% gestiegen. Aus Sicht der Senatorin Elizabeth Warner von den Demokraten brennt den Menschen dieses Thema wie kaum ein anderes unter den Nägeln. Warner bei CNBC. Die Amerikaner erwarten von uns, dass wir die harte Aufgabe des Regierens anpacken. Und darum geht es bei diesem Gesetzentwurf. Wir haben uns da reingehängt, haben mit Bürgermeistern überall im Land gesprochen, haben dieses Gesetz entworfen. Und das ist gut für Familien überall, ob sie nun Republikaner oder Demokraten sind. Mit mehr als 50 Maßnahmen will der Kongress dafür sorgen, dass künftig einfacher und billiger gebaut werden kann. Dafür sollen zahlreiche Vorschriften des Bundes gestrichen werden. Ein Beispiel: Wenn ein neues Wohnhaus zwischen 2 bestehende Häuser gesetzt werden soll, die bereits eine Umweltprüfung bestanden, dann entfällt solch eine Prüfung für den Neubau. Oder vorgefertigte Häuser müssen nicht mehr einen Stahlrahmen, Achsen und Räder haben, um sie bewegen zu können. Denn man stellte fest, dass die meisten Mobile Homes gar nicht hin und her gefahren werden. Oder die Regierung wird Zuschüsse so umleiten, dass sie den Bundesstaaten und Gemeinden zugutekommen, die neuen Wohnraum schaffen. Viele Fachleute begrüßen das Maßnahmenpaket als einen ersten Schritt in die richtige Richtung. Allerdings dürfte es Jahre dauern, bis es den gewünschten Erfolg hat. Dass sich Republikaner und Demokraten zusammentun, um gemeinsam ein Projekt auf den Weg zu bringen, in der Ära Trump ist das sehr selten. Vor 2 Tagen betonte die Sprecherin des Präsidenten, wie wichtig das Vorhaben sei. Doch gestern scherte Donald Trump plötzlich aus. Genau 94 Minuten, bevor er den Entwurf durch seine Unterschrift zu einem Gesetz machen wollte, öffentlich im Oval Office, sagte der Präsident den Termin ab. Stattdessen verlangte er ultimativ, dass der Kongress zuerst eines seiner Lieblingsprojekte beschließt. Wie es nun weitergeht, ist unklar. Im Kongress wurde der Gesetzentwurf zum Wohnungsbau in beiden Häusern mit so großen Mehrheiten verabschiedet, dass es für ein Überstimmen des Präsidenten locker reichen würde.
6: Aus Washington war das Carsten Kühntop.
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6: In diesen Tagen findet in München die The Smarter E-Europe statt, Europas größte Messeallianz für die Energiewirtschaft. Ein Thema: Energiespeicher. Darunter werden häufig vor allem Batteriespeicher verstanden, aber es gibt viel mehr Techniken für die Energiespeicherung. Richtig und gut kombiniert eingesetzt, könnten diese verschiedenen Techniken das Netz stabilisieren und so Stromausfälle vermeiden. Jan Kerkhoff erklärt, worum es dabei genau geht.
17: Eine gute Nachricht. Am heutigen Tag werden laut Bundesnetzagentur knapp 70% des benötigten Stroms in Deutschland durch erneuerbare Energien erzeugt. Klar, jetzt im Sommer funktioniert das gut. Was aber, wenn weder die Sonne scheint, noch der Wind weht? Wenn eine sogenannte Dunkelflaute herrscht? Eine internationale Studie unter Leitung des Karlsruher Instituts für Technologie, KIT, hat Speichertechnologien untersucht. Eine zentrale Erkenntnis, so Manuel Baumann vom KIT, es gibt nicht die oder den einen Energiespeicher, sondern viele verschiedene, beispielsweise sehr schnell reagierende Kondensatoren oder sich drehende Schwungräder.
18: Man hat Kurzfristspeicher, Mittelfristspeicher, Langfristspeicher, vielleicht noch saisonale Speicher. Die Schwungräder sind Kurzfristspeicher und sind prädestiniert genau für diesen Einsatzbereich. Auch in Fahrzeugen denkbar oder eben in industriellen Anwendungen. Auch eine Kombination Schwungradspeicher, Batterien ist denkbar. Und im Mittelfristbereich hat man dann andere Technologien wie das klassische Pumpspeicherkraftwerk.
17: Für den Einsatz in der chemischen Industrie beispielsweise, wo mit Strom große Mengen Wärme für chemische Prozesse erzeugt werden muss, können zudem thermische Speicher, also Wärmespeicher, helfen.
18: Thermische Speicher sind tatsächlich massiv unterschätzt. Warum? Weil eigentlich ein Großteil unseres Energieverbrauchs nicht stromseitig passiert, sondern wärmebasiert ist. Und hier können thermische Speicher helfen. Da gibt es auch wieder unterschiedlichste Varianten.
17: Manche davon speichern die Wärmeenergie in einer chemischen Substanz. Sie funktionieren ähnlich wie Taschenwärmer, also die kleinen Gelkissen, die man kurz knetet und die dann Wärme abgeben. Solche Speicher, aber im Industriemaßstab, kann man dann auch noch mit anderen Speichern kombinieren, so Manuel Baumann.
18: Da gibt es zum Beispiel etwas, das nennt sich Druckluftkraftwerke oder adiabate Druckluftkraftwerke. Auch hier könnte man zum Beispiel thermische Speicher mit einem Kavernenspeicher, in dem Druckluft gespeichert wird, kombinieren, um über einen längeren Zeitraum einige Stunden Energie zur Verfügung zu stellen. Also es ist eine Technologie, die kann man sehr breit einsetzen und wird ziemlich unterschätzt, ja.
17: Die richtige Kombination von Energiespeichern, das ist die zweite wichtige Erkenntnis der Studie. Je nach Anwendung, ob in Gebäuden, in der Industrie oder im Transportwesen, sollen passende Energiespeicher kombiniert eingesetzt werden, je nach Zweck. Sollen sie schnell einspringen oder hohe Energiemengen abgeben? Sollen sie nur Energie liefern oder auch dafür sorgen, dass das Stromnetz stabil bleibt? Schwungräder beispielsweise können dafür sorgen, dass die Netzfrequenz von 50 Hertz eingehalten wird. Grüner Wasserstoff, ebenfalls ein Energiespeicher, soll künftig lange Dunkelflauten überbrücken. Für David Wedepohl vom Branchenverband BSW steht fest, auf lange Sicht ist mit Energiespeichern die Energiewende machbar.
19: Die Energiewende ist letztendlich ein Engineering Problem, würde man sagen, auf Englisch. Und es ist oft so, dass die letzten 20, die letzten 10%, die sind die teuersten. Und da wird es eine Weile brauchen, bis wir dahin kommen, dass ohne andere Energieträger und wirklich nur mit Erneuerbaren und Batterien und anderen Speichertechnologien zu können.
17: Die Energiewende ist demnach also technisch machbar. Die vollständige Umsetzung wird aber dauern. Sie wird einiges kosten. Und vor allem muss sie politisch als ein komplettes System gedacht werden.
6: Und soweit Informationen aus unserer Wirtschaftsredaktion. In der kommenden Viertelstunde haben wir natürlich auch noch mal einen Blick auf die Fußball-WM bzw. auf Hintergründe. Wir schauen dann auf eine Talentschmiede in Ecuador. Davor aber noch der kompakte Überblick.
2: Bund und Länder haben sich nach langem Streit geeinigt, wie die Kommunen finanziell entlastet werden sollen. Das hat Niedersachsens Regierungschef Lies nach der Ministerpräsidentenkonferenz in Berlin mitgeteilt. Danach wird der Bund 80% der Kosten tragen, die den Kommunen durch Bundesgesetze entstehen. Mit der Neuregelung sollen die stark gestiegenen Sozialausgaben der Kommunen gedämpft werden. Die Behörden in Venezuela befürchten, dass durch die schweren Erdbeben tausende Menschen ums Leben gekommen sind. Das tatsächliche Ausmaß der Katastrophe sei noch nicht absehbar, hieß es von Seiten der Regierung in Caracas. Offiziell gibt sie die Zahl der Toten mit mehr als 160 an. Aus dem besonders betroffenen Bundesstaat La Guaira etwa liegen noch keine verlässlichen Informationen über Schäden vor. Mehrere Kommunen in Norddeutschland bereiten sich auf die Rekordhitze morgen und am Wochenende vor. So wurden zahlreiche Veranstaltungen abgesagt. Das betrifft zum Beispiel das Kulturfestival Duderstadt Open Air in Niedersachsen, die Jugendsportspiele in Neubrandenburg und die große Parade der Harley Days in Hamburg. Auch am Mecklenburgischen Staatstheater in Schwerin fallen mehrere Vorstellungen aus. 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Und noch das Wetter in Norddeutschland. Nachts meist klar, bei Tiefstwerten von 20 bis 14 Grad. Das war der Überblick. Weiter mit Birgit Langhammer.
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6: Ja, und wir schauen jetzt nicht auf die deutsche Mannschaft, sondern auf Japan. Gilt ja für einige Experten als der Geheimtipp bei dieser Weltmeisterschaft. Jung, ungestüm und gut ausgebildet ist für die blauen Samurai vielleicht wirklich eine Überraschung möglich. Denn der japanische Fußball hat sich seit Anfang der 90er Jahre rasant entwickelt. Maßgeblichen Anteil daran hatte ein Mann, der heute als König Kazu verehrt wird und der als ältester Fußballprofi der Welt noch immer aktiv ist. Burkhard Hupe und die Geschichte vom japanischen Fußballkönig.
20: Die Geschichte vom japanischen Fußballkönig beginnt 1970 im Aztekenstadion von Mexico City. Sie beginnt mit dem Vater des Königs und dessen 8mm-Kamera. Sie beginnt mit dem spektakulären Titelgewinn der Brasilianer im WM-Finale gegen Italien.
21: Ronaldo, oh, drei Italiener lässt er aussteigen auf engstem Raum. So groß und so gekonnt ist seine Ballkontrolle, dann wird das Spiel etwas schneller.
20: 4:1 gewinnen die Brasilianer und Naya Miura, ein japanischer Geschäftsmann, hat dieses Spektakel mit seiner neuen Super 8-Kamera aufgenommen, um seinen Leuten zu Hause von diesem unglaublichen Land, diesem tosenden Stadion und diesen wunderbaren Brasilianern erzählen zu können.
21: Jetzt kommt der Verteidiger schon vor! Carlos!
20: Zurück in Japan wird Miura diesen Film wieder und wieder zur Aufführung bringen. Und sein Sohn Katsuyoshi wird viele Jahre später sagen, dass sein Fußballherz in diesem Film verloren ging. Verloren an die Brasilianer und deren König Pelé. Als Katsuyoshi, den jeder nur Kazu nennt, 15 Jahre alt ist, zieht er mit der Familie nach Sao Paulo, beseelt von dem Wunsch, sich ausgerechnet in Brasilien einen Namen als Fußballprofi zu machen. Tatsächlich landet er eines Tages beim großen FC Santos, dem Verein von Pelé, ohne sich allerdings wirklich durchsetzen zu können. Den Durchbruch schafft Kazu dann Anfang der 90er Jahre in der gerade gegründeten J-League seines Heimatlandes. Er wird auf Anhieb japanischer Meister. Es folgen torreiche Jahre in Japan, in denen Kazu zum Fußballer Asiens gewählt und von seinen Fans schließlich als König Kazu gefeiert wird. In 89 Länderspielen erzielt König Kazu 55 Tore. Das hat bis heute keiner geschafft. Seine Treffer sorgen 1998 dafür, dass Japan sich zum ersten Mal überhaupt für eine Weltmeisterschaft qualifiziert. Doch als der WM-Kader nominiert wird, da fehlt sein Name. König Kazu gilt als unbequem und zu individualistisch. In der japanischen Nationalmannschaft hat er deshalb viele Gegner. Trotz dieser Zurückweisung macht er weiter, immer weiter und weiter. Anfang des Jahres hat König Kazu seinen 59. Geburtstag gefeiert und nochmal ein Tor geschossen in der dritten japanischen Liga per Handelfmeter für den Fukushima FC. Ich liebe den Fußball noch immer. Die Leute fragen oft, warum spielst du immer noch? Sie fragen, warum gehst du nicht in Rente? Dann antworte ich, es gibt doch gar keinen Grund aufzuhören. Denn selbst heute noch will ich jeden Tag besser werden.
6: Burkhard Hupe hat uns die Geschichte von König Kazu erzählt. Und wir schauen jetzt noch auf Ecuador, weil dort gibt es die wohl größte Talentschmiede Südamerikas. Seit wenigen Jahren hat der Verein Independiente del Valle seine Jugendarbeit derart perfektioniert, dass er zukünftige Champions-League-Sieger für Europa ausbildet. Und der Erfolg dieses Vereins ist kein Zufall. Anne Herberg war vor Ort.
22: Gelegen zwischen bewaldeten Bergketten der Anden im nördlichen Hochland Ecuadors erstreckt sich das Chota-Tal. Das Klima ist trocken und heiß. Gerade mal 25.000 Einwohner leben hier. Die meisten Nachfahren von Zuckersklaven, die noch heute als einfache Bauern arbeiten. Das Tal aber hat nationale Berühmtheit erlangt, denn von hier stammen traditionell die besten Kicker Ecuadors. Warum? Wir sind einfache Leute. Der Fußball ist ein Weg, um der Armut zu entkommen und unseren Familien zu helfen. Das sagt Diego Ayala, der hier im Chota-Tal den Nachwuchs trainiert. Die meisten Afro-Ecuadorianer. 7% der Bevölkerung Ecuadors sind schwarz. In der Nationalelf allerdings machen sie heute mehr als 70% aus. Schwarze gehören in Ecuador nach wie vor zu den am meisten benachteiligten Bevölkerungsschichten. Der Fußball für viele Kids ein Ausweg. So war das bei Agustin Delgado Eltin genannt, der aus dem Chotatal kommt und 2002 das überhaupt erste WM-Tor für Ecuador erzielte. Oder bei Moises Caicedo, dem Star des aktuellen Nationalteams, der bei Chelsea spielt. Entdeckt wurde er vom Club Independiente del Valle, der Talentfabrik des Landes. Scout Leandro Assad reist an die entlegensten Orte Ecuadors, um die Besten ins Trainingszentrum nahe Quito zu holen. Wir wissen früh, welche Jungs schnell und kräftig genug sind, um in Europa zu spielen, und liegen damit fast nie falsch. Fast die gesamte Nationalmannschaft, die bei der WM gegen Deutschland spielt, ging durch Leandros Schule, worauf

0: leider bereits tot, weil sie sich Drogengangs angeschlossen hatten. Das ist sehr traurig. Justin Lehmer wird im Sommer zu Borussia Dortmund wechseln. Irgendwann mal in Europa zu spielen, davon träumen auch die Brüder Aiden und Bravin aus dem Schottertal. Ich werde was Großes erreichen und bei einem europäischen Club spielen, beim FC Barcelona. Sie wären dann weitere Topstars aus dem kleinen Schottertal in Ecuador.
1: Über die Talentschmiede hat Anne Herberg berichtet. Ja, und jetzt sind es noch gut 2 Stunden und dann spielt das deutsche Team gegen die aktuellen Nationalspieler von Ecuador.
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1: Knuffingen ist eine der meistbesuchten Städte der Welt. Und steht mitten in der Hamburger Speicherstadt. Denn Knuffingen ist eine Stadt im Miniaturwunderland. Und jetzt passieren da seltsame Dinge, unter anderem ein Mord. So erzählt es ein neuer Krimi-Roman, der nun erscheint. Klein aber tot, geschrieben vom Österreicher Jo Fischler. Danny Marques Masalo hat das Buch gelesen und sich mit Jo Fischler getroffen.
3: Ein Mann und sein Hund, Kommissar Jojo Wunder und Bernhardina Budda, stehen vor Schloss Löwenstein. Es hat mal wieder gebrannt. Seit einiger Zeit treibt ein Feuerteufel in Knuffingen sein Unwesen. Und dann wird auch noch ein Journalist tot aufgefunden.
4: Wir haben eine Leiche entdeckt beim Badesee. Oh, und wer ist es? Friedrich Frank. Jojo schnappte nach Luft. Der Zeitungskritiker? Genau der.
3: Es klingt alles so ernst, aber es liest sich eigentlich alles so nett. Wir sind schließlich in Knuffingen, einer der ältesten Städte im Miniaturwunderland. Jo Fischler kam das erste Mal als Tourist aus Tirol hierher.
5: Ich bin hier durchgegangen und habe mir gedacht, ach, das ist so eine schöne fiktive Stadt. Wie wäre es denn, wenn man der auch so ein bisschen neues Leben einhaucht?
3: Oder neuen Tod. Klein aber tot heißt der Krimi, den Jo Fischler über Knuffingen geschrieben hat. Und er hat sich nicht zurückgehalten mit Anspielungen auf die Ausstellung.
5: Also ich habe versucht, so viele Schauplätze wie möglich von Knuffingen mit einzubeziehen. Es gibt tatsächlich Häuser in der Anlage, die von Protagonisten bewohnt werden und auch Wege, die die Ermittler dann auch machen. Und ich wollte eben auch zum Schlossberg hochkommen. Und so habe ich die wichtigsten Elemente Knuffingens mit hineingenommen und das war mir auch ganz wichtig.
3: Für die Figuren ist Knuffingen übrigens real. Es ist nicht so, dass sie irgendwann merken, Moment mal, wir sind Zinnmännchen in einer großen Touristenattraktion. Es ist eher ein Regionalkrimi, nur halt in einer fiktiven Stadt, der deutschen Durchschnittsstadt.
5: Knuffingen steht für sehr, sehr viele deutsche Städte oder Städte in unserem Sprachraum. Und wir könnten es uns überall vorstellen, so wie auch das Wunderland sagt, irgendwo zwischen Harz und Alpen, die Hauptstadt der Herzen. Es ist so ein Amalgam aus verschiedenen Elementen von deutschen Städten.
3: Erzählt mit großer Leichtigkeit. Kommissar Wunder lebt noch bei seinen Eltern, die ein Restaurant betreiben. Mutti hatte zuvor schon eine schlechte Restaurantkritik vom ermordeten Reporter erhalten. Empört kocht sie um ihren Ruf.
4: Sie drückte Jojo einen silbernen Löffel in die Hand. Darauf balancierte etwas Grünes, nicht größer als eine Erbse. Basilikumschaum mit Parmesansplittern. Keiner nennt mich jemals wieder. Ein verstaubtes Fotoalbum, das schwöre ich dir. Mutti, ich glaube, du solltest dich hinlegen. Hinlegen! Sie lachte schrill. Nach diesem Anschlag auf die Wunderküche. Unmöglich.
3: Badesee, Bahnhof Thalheim, der Knuffinger Blumenladen, alles hat Jo Fischler eingebaut. Es ist leicht bekömmliche Sommerlektüre. Nun ist Knuffingen ja nicht die einzige Anlage im Miniaturwunderland. Weitere Fälle für Kommissar Jojo Wunder absolut möglich.
5: Es bietet sich natürlich an, nachdem alles mit dieser Lebensader der Bahn verbunden ist. Du kommst von einer Miniaturwelt in die nächste. Dass mal Kommissar Wunder in Venedig ermitteln könnte oder in den USA. Also vorstellbar ist ja wirklich alles. Der kann in alle Ecken der Welt kommen.
3: Jo Fischler hat offenbar große Pläne für diese Miniwelt.
1: Jetzt ist erstmal das erste Buch erschienen. Klein, aber tot von Jo Fischler. Bei Rowohlt erschienen, hat 304 Seiten und kostet 14 Euro. Und ein Hörbuch ist auch geplant, erscheint im Argon Verlag. Das war NDR Info bis hierhin mit Birgit Langhammer. Was erwartet Sie? Sie hören natürlich gleich um 20 Uhr wie gewohnt die Tagesschau und im Anschluss mitreden, Deutschland diskutiert. Heute geht es um die Wurst und zwar wörtlich. Nackensteak und Veggie-Wurst, wie viel Fleisch darf es denn sein? Rufen Sie gerne durch 08000 44 1777 und diskutieren Sie mit. Was kommt bei Ihnen heute vielleicht noch auf den Grill? 08000 44 1777.

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1: Hier ist das Erste Deutsche Fernsehen mit der Tagesschau. Heute im Studio Julia Nihari-Kazen.
2: Guten Abend, ich begrüße Sie zur Tagesschau. Die Erdstöße erreichten die Stärke 7,2 und 7,5. In der Nacht hat in Venezuela kurz hintereinander zweimal die Erde gebebt und große Teile des Landes in ein Katastrophengebiet verwandelt. Das Epizentrum lag an der Karibikküste, etwa 150 Kilometer westlich der Hauptstadt Caracas, die ebenfalls schwer betroffen ist. Nach offiziellen Angaben wurden bisher 164 Tote geborgen, etwa 1000 Menschen wurden verletzt.
3: Aus der Luft wird das Ausmaß der Katastrophe besonders deutlich. Bilder aus La Guaira, nördlich der Hauptstadt. Dieser riesige Trümmerhaufen war mal ein Haus. Verzweiflung. Viele Menschen sind vermisst. Die Hauptstadt Caracas am Morgen nach dem Beben. Die Rettungsarbeiten laufen seit dem vergangenen Abend ununterbrochen wegen solcher Momente. Ein Mensch wird in der Nacht lebend aus den Trümmern eines eingestürzten Hauses gerettet. Die Bilder der Zerstörung lassen erahnen, wie sehr das südamerikanische Land von dieser schweren Katastrophe getroffen wurde. Um mich herum brachen die Wände zusammen. Irgendwie haben wir es hinausgeschafft. Da war nur eine riesige Staubwolke. Wir konnten kaum was sehen. Wir sind hier aus Solidarität mit einem Kollegen. Seine Frau und seine beiden Kinder liegen in diesen Trümmern. Wir hoffen, sie lebend zu finden. Kurz nach 18 Uhr Ortszeit traf das erste Beben die Region. Ein zweites, stärkeres Beben folgte kurz darauf. Der Verkehr in der Hauptstadt kam zum Erliegen, auch der Flughafen musste den Betrieb einstellen. Die Regierung rechnet mit hohen Opferzahlen. Aus vielen Regionen gibt es immer noch keine klaren Informationen. Interimspräsidentin Rodriguez rief den Ausnahmezustand aus. Ich appelliere an alle Ärzte, Krankenschwestern und alle medizinischen Helfer, zur Arbeit zu erscheinen, damit alle Verletzten, die in die Krankenhäuser gebracht werden, auch behandelt werden können. Viele Länder wollen Rettungskräfte und Hilfsgüter entsenden, auch Deutschland. Die Bundeswehr will 6 Transportflugzeuge schicken. Diese Hilfe wird dringend benötigt, denn immer noch gibt es Nachbeben und es fehlen Maschinen und Hilfstrupps, um Menschen aus den Schuttbergen zu retten.
2: Und wir fragen unsere Korrespondentin Marie-Christine Böse in Mexiko-Stadt. Sie waren erst kürzlich in Venezuela. Kann das Land die Folgen dieser Naturkatastrophe denn bewältigen?
4: Ja, nicht ohne internationale Hilfe. Und die rollt ja nun erst langsam an. Und das wird eine logistische Herausforderung. Denn wie gehört, der Hauptstadtflughafen von Caracas ist beschädigt und noch geschlossen. Also Helfer müssen ausweichen auf Valencia, etwa 2 Autostunden von Caracas entfernt. Und dann die Güter irgendwie in die betroffenen Gebiete bringen. Und die werden dringend benötigt. Es fehlt nämlich nicht nur an schwerem Material, sondern auch an ganz einfachen Dingen, wie zum Beispiel Helmen. Wir hören von unseren Kontakten von vor Ort, dass Menschen teils ja mit ihren Handylampen in die Trümmer leuchten, um Opfer und Verschüttete zu suchen. Also hier ist die internationale Hilfe gefragt quasi. Das Land ist denkbar schlecht vorbereitet auf so eine Katastrophe. Etwa 70% der Menschen leben in Armut. Es wurde jahrelang autoritär regiert. Und viele Gebäude, die jetzt zusammengestürzt sind, schienen marode gewesen zu sein.
2: Mit der Bitte um eine kurze Antwort. Seit der Gefangennahme von Präsident Maduro im Januar gab es eine leichte wirtschaftliche Öffnung. Könnte Venezuela nun durch das Erdbeben wieder zurückgeworfen werden?
4: Ja, das steht zu befürchten. So eine Katastrophe führt ja immer dazu, dass sehr viel Infrastruktur wieder aufgebaut werden muss. Was helfen könnte, sind die verbesserten Beziehungen zu den USA, wenn auch unter Druck, die ja nun Hilfe schicken und die auch wirtschaftliche Interessen an Venezuela haben, zum Beispiel am Ölsektor.
2: Vielen Dank, Marie-Christine Böse in Mexiko-Stadt. Und zur Lage in Venezuela gibt es einen Brennpunkt gleich im Anschluss an diese Tagesschau. 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Der Bayer-Konzern hat im milliardenschweren US-Rechtsstreit um mutmaßliche Krebsrisiken seines glyphosathaltigen Unkrautvernichters Roundup einen entscheidenden Erfolg erzielt. Der oberste Gerichtshof der USA, der Supreme Court, entschied, dass Zulassungsvorgaben der US-Umweltschutzbehörde EPA Vorrang vor dem Recht einzelner Bundesstaaten haben. Und die EPA stuft Glyphosat als nicht krebserregend ein. Damit haben tausende Klagen keine Grundlage mehr.
5: Angespannt schauten die Bayer-Juristen auf den obersten Gerichtshof der USA. Um kurz nach 16 Uhr deutscher Zeit ploppt auf dessen Homepage die Nachricht auf, auf die das Unternehmen gehofft hatte. Der Konzern aus Leverkusen hat Recht bekommen. Es ging in dem Verfahren um die Frage, muss auf Behältern des glyphosathaltigen Unkrautvernichters Roundup vor möglichen Krebsgefahren gewarnt werden, obwohl die oberste Gesundheitsbehörde der USA dieses Risiko nicht sieht? Einige US-Bundesstaaten wollten das so, die obersten Richter halten das in einer deutlichen Mehrheit aber nicht für notwendig. Damit entziehen sie weiteren Klagen weitgehend die Grundlage. Der Bayer-Konzern begrüßt die Entscheidung in einer Stellungnahme. Das Urteil sollte dazu führen, dass aktuelle Klagen abgewiesen und mögliche künftige Klagen verhindert werden, soweit sie auf angeblich fehlenden Warnhinweisen beruhen. Den Rechtsstreit hatte sich Bayer mit der Übernahme des US-Agrarchemiekonzerns Monsanto eingehandelt. Ein weiteres Verfahren am Sitz in St. Louis könnte in 2 Wochen zum Abschluss kommen. Bayer bietet rund 7,25 Milliarden Dollar als Vergleichszahlung für bestehende Klagen von Krebspatienten.
6: Mehr als 20 Milliarden Euro haben die Rechtsstreitigkeiten Bayer bislang gekostet. Aktionäre haben im schlimmsten Fall bis zu 85% ihres eingesetzten Kapitals verloren und vor allem fast 30.000 Arbeitsplätze sind verloren gegangen. Bayer kann jetzt zumindest ein wenig aufatmen, auch wenn der Schaden, den man sich durch die Monsanto-Übernahme eingehandelt hat, enorm bleibt.
2: Die Ministerpräsidenten der Länder haben sich auf eine gemeinsame Linie geeinigt, wie sich der Bund an Kosten der Kommunen beteiligen soll. Die Länder fordern vom Bund einen Anteil von 80%, wenn Kosten durch nationale oder europarechtliche Regeln entstehen. Es gelte das Prinzip der Konnexität, also wer bestellt, bezahlt. Nach der Ministerpräsidentenkonferenz legten die Länderchefs ihre Forderungen Bundeskanzler Merz vor. Nachgefragt bei Markus Preis in Berlin. Worauf haben sich der Kanzler und die Ministerpräsidenten denn geeinigt?
7: Ja, die Ministerpräsidenten haben sich da offenbar klar durchgesetzt. Der wichtigste Punkt, 80% der Kosten bei neuen Gesetzen will künftig der Bund übernehmen, um Länder und Kommunen zu entlasten. Denn dass vor allem die Kommunen so wenig Geld haben, liegt nicht nur an geringen Steuereinnahmen, sondern vor allem an seit Jahren sehr stark steigenden Sozialausgaben. Zum Beispiel Sozialhilfe, Kinder- und Jugendhilfe, Hilfe zur Pflege. In manchen Bereichen gibt es da Kostensteigerungen von über 10% pro Jahr. Und das alles muss von den Kommunen bezahlt werden, obwohl es ja ursprünglich mal in Berlin beschlossen wurde. Aber damit soll jetzt zumindest, was neue Gesetze angeht, weitgehend Schluss sein. 80%, 20%, so ist die Aufteilung dann bei den Kosten.
2: Und warum geht der Kanzler auf die Länder zu?
7: Naja, auch der Kanzler weiß, ob die Menschen den Eindruck haben, unser Land funktioniert. Das hängt sehr stark davon ab, wie es zu Hause aussieht, vor Ort, im Dorf oder in der Stadt. Wenn es da überall klemmt, dann wächst die Unzufriedenheit und das ist immer schlecht für eine Regierung. Hinzu kommt aber noch ein zweiter Grund für Friedrich Merz, ausgerechnet jetzt auf die Länder zuzugehen. Das ist die Einkommensteuerreform, die der Kanzler versprochen hat. Das Problem, 42% der Einkommensteuer in Deutschland gehen an die Länder, 15% an die Gemeinden. Und wenn die Steuer bei so einer Reform jetzt gesenkt würde, dann hätten die Länder ja noch weniger Geld und würden dann wahrscheinlich Nein sagen, würden den Plan blockieren und es würde nichts mit der versprochenen Steuerreform.
2: Vielen Dank, Markus Preis in Berlin. Im polnischen Danzig beraten internationale Geber über den Wiederaufbau der Ukraine. Bei dem zweitägigen Treffen geht es auch darum, wie Kriegsschäden an der Infrastruktur des von Russland angegriffenen Landes schon jetzt repariert werden können. Überschattet wird die Konferenz von einem Streit zwischen Warschau und Kiew über ukrainische Weltkriegsverbrechen. Präsident Selenskyj lässt sich deshalb in Danzig vertreten. Polens Ministerpräsident Tusk rief zu gegenseitigem Respekt auf.
8: Sie ist das neue Gesicht bei dieser Wiederaufbaukonferenz. Regierungschefin Sviridenko vertritt in Danzig die Ukraine. Zum ersten Mal findet die Konferenz ohne Präsident Selenskyj statt. Julia Sviridenko bedankt sich für die Unterstützung und erinnert daran, dass die Ukraine auch Europa schütze. Wir zahlen leider einen hohen Preis für die Freiheit. Was wir im Krieg gelernt haben, ist, du musst dich entwickeln oder du stirbst. Wir sind zur Innovation gezwungen, um zu überleben, und das ist jetzt unsere Superpower. Unternehmen, NGOs, Regierungschefs aus vielen Ländern sind hier. Es geht um Investitionen auch jenseits des Militärischen, Logistik, Straßenbau, Energieanlagen, bevor der nächste Winter kommt. Gastgeber Donald Tusk zieht den Vergleich zum im Zweiten Weltkrieg großflächig zerstörten Danzig. Ich habe Sie hierher eingeladen, weil Danzig das Wunder des Wiederaufbaus zeigt. Es gelingt, wenn die Menschen es aus ganzem Herzen wollen und wenn sie es schaffen, den Frieden zu erkämpfen. Heute wurde verkündet, dass die erste Tranche eines neuen EU-Kredits ausgezahlt wird. Das Darlehen für Kiew umfasst insgesamt 90 Milliarden Euro.
9: Die Ukraine wird auch weiterhin mit viel Geld unterstützt. Auch Unternehmen investieren, wollen einen Fuß in der Tür haben für eine Zeit nach dem Krieg. Man scheint hier Vertrauen darin zu haben, dass die Ukraine diesen Krieg nicht verliert.
2: Und damit kommen wir zur Fußball-WM. Deutschlands Top-Stürmer Dennis Undarf wird trotz seiner 3 Tore auch im 3. Vorrundenspiel der Nationalmannschaft erst einmal auf der Bank Platz nehmen müssen. Großen Druck hat das deutsche Team vor dem Spiel heute Abend gegen Ecuador nicht, denn es steht schon vorher als Gruppensieger fest. Und damit zu Alex Schlüter vor dem Stadion in New Jersey. Also Undarf wird erst einmal nicht spielen. Welche Änderungen in der Startelf könnte es denn dann geben?
10: Ja, deutlich weniger als viele erwartet hatten. Dennis Undarf bleibt also wieder nur die Jokerrolle. Dafür wird sehr wahrscheinlich vorne im Angriff wieder Kai Havertz beginnen. Die offizielle Aufstellung ist noch nicht raus, aber davon gehen eigentlich alle hier aus. 2 Wechsel hat der Bundestrainer Julian Nagelsmann schon in der Defensive verkündet. Gezwungenermaßen. Nico Schlotterbeck hat sich ja im Spiel gegen die Elfenbeinküste leider schwer verletzt. Ihn wird Antonio Rüdiger in der Innenverteidigung ersetzen und auf der Linksverteidigerposition. Da gibt es auch einen Wechsel in der Startelf. Nathaniel Brown, der fehlt angeschlagen. Da wird David Raum stattdessen spielen. Ja, es war die große Frage in Anbetracht dieser besonderen Konstellation, dieser besonderen Situation. Welche Strategie fährt der Bundestrainer? Kräfte schonen oder doch im Fluss bleiben? Ganz offensichtlich hat er sich vor allen Dingen für Letzteres entschieden. Wie gesagt, noch ist die Aufstellung nicht raus, aber wir gehen sehr schwer davon aus, dass es eben nur diese 2 Wechsel geben wird. Mit allen weiteren Infos melden wir uns dann hier direkt nach dem Brennpunkt im Ersten.
2: Vielen Dank, Alex Schlüter nach New Jersey. Die Hitzewelle in Deutschland hält an. Der Deutsche Wetterdienst erwartet am Wochenende Temperaturen von bis zu 41 Grad. Die Bahn bietet erstmals wegen der Hitze an, Tickets kostenfrei zu stornieren. Wer bis einschließlich 23. Juni ein Ticket für eine Fernreise bis zum 30. Juni gebucht hat, bekommt sein Geld zurück. Denn bei den hohen Temperaturen ist besondere Vorsicht geboten.
11: 26 Grad schon am Morgen. Die Müllwerker in Reutlingen können der Hitze nicht entkommen. Denn die Tonnen müssen abgeholt werden, jeden Tag. Viel früher anfangen, das geht wegen des Lärms nicht. Für die Müllwerker heißt das, Tempo machen, um der schlimmsten Hitze am Nachmittag zu entfliehen. Und kleine Erholungen schaffen, wo es geht.
12: Mach mit kleiner Pause, such mal oft Schatten, wenn es weiter nicht geht. Sonnencreme.
11: Auch hier im Robert-Bosch-Krankenhaus ist die Hitze angekommen. Chefarzt Jörg Latus behandelt auf seiner Station gerade viele ältere Menschen wie diese Dame.
13: Ja, so viel zu trinken, aber das fiel mir immer schwerer.
11: Der Chefarzt empfiehlt, die Sonne meiden und eine leichte Ernährung. Denn der Körper sende Warnsignale oft zu spät.
14: Wir sollten nicht darauf warten, bis wir Konzentrationsstörungen haben, Schwächegefühl entwickeln. Wir sollten einfach proaktiv trinken.
11: Statt rund 2 Liter seien an heißen Tagen 3 bis 4 angebracht. Doch nicht für jeden. Menschen mit Herz- oder Nierenschäden dürften auch bei Hitze nicht zu viel trinken, sollten sich im Kühlen aufhalten. Die Müllwerker in Reutlingen haben am frühen Nachmittag Feierabend. Im Schatten und mit viel Wasser. Und auch im Rest von Deutschland werden Maßnahmen wegen der Hitze ergriffen. An manchen Orten, wie hier in Stuttgart, darf wegen niedriger Wasserstände kein Wasser mehr aus Bächen und Seen entnommen werden. Und auch einige Veranstaltungen im Freien sind wegen der Hitze abgesagt. Zum Beispiel der Halbmarathon am Sonntag in Hamburg.
2: Und wo es besonders heiß wird, dazu nun unsere Wettervorhersage für morgen Freitag, den 26. Juni.
15: Hochdruckeinfluss und extrem heiße Luft sorgen sowohl nachts als auch tagsüber für neue Temperaturrekorde. Im Südwesten gibt's heute Nacht ein paar dünne Schleierwolken, im Nordosten später einige Nebelfelder, sonst ist es sternenklar und morgen wieder weitgehend sonnig. Im Westen und Südwesten tauchen am Nachmittag auch Quellwolken auf und es sind lokal kräftige Hitzegewitter möglich. Im Südwesten heute Nacht ungewöhnlich warme 25 Grad, in Küstennähe teilweise über 10 Grad kühler. An der Ostsee morgen unter 30, am Rhein dagegen bis 40 Grad. Samstag noch meist sonnig Richtung Westen und an den Alpen können sich später teilweise kräftige Hitzegewitter entwickeln, die dort Sonntag zahlreicher und unwetterartig werden. Das gilt Montag dann für den Osten und Süden, während es von Nordwesten wieder freundlicher wird.
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16: Ich wünsche Ihnen einen wunderbaren Sommerabend, vielleicht ja auch mit einem Grill, den Sie schon angeworfen haben. Countdown vor dem Deutschlandspiel heute Abend. Wir sind wieder zurück hier bei NDR Info im Studio in Hamburg nach unserem Ausflug am Montagabend. Mitreden live vor Ort an der Ostsee in Mecklenburg-Vorpommern in Warnemünde. Heißt aber auch heute können Sie wie gewohnt wieder anrufen bei uns unter der 08000 441777 und mitreden. Und natürlich sehen Sie uns auch wie gewohnt und können uns auch da schreiben auf unserem YouTube-Kanal @ARD mitreden. Dann finden Sie uns sofort. Ich bin Nina Zimmermann und wir fragen heute Abend Nackensteak oder Veggie-Wurst. Wie viel Fleisch darf's denn sein? Für viele beginnt der Sommer genau jetzt mit diesem Wetter. Der Grill ist an und irgendjemand steht mit der Zange davor. Es riecht dann auch so nach Bratwurst, nach Rauch, nach einem Abend mit Freunden, mit der Familie. Und dann liegt da aber vielleicht eben nicht nur das berühmte Nackensteak auf dem Rost, sondern auch die Debatte, was darf und muss Fleisch kosten? Wie wurden die Tiere gehalten? Wie gesund ist das eigentlich, was wir hier machen? Und warum ist es wieder sofort persönlich, wenn jemand sagt, also ich esse kein Fleisch? Oder ich lasse mir meine Bratwurst nicht verbieten. Wir holen mal die ersten Stimmen in die Sendung. Wie ist denn das bei Ihnen? Gehört Fleisch für Sie beim Grillen dazu, weil es einfach schmeckt? Oder hat sich Ihr Blick darauf verändert?
17: Also ich grille gerne vegan, auch um was Neues auszuprobieren. Und wenn ich Fleisch grille, dann darf es gern ein gutes Stück sein und dafür dann aber weniger.
18: Das ist alles ein bisschen viel gewesen mit dem ganzen Schweinefleisch und den Billigangeboten.
19: Jeder hat seinen Geschmack. Ich würde es akzeptieren, aber ich denke, meine Entscheidung bleibt, ich bleibe Fleischesser.
20: Da das Zusammensein. Ich finde das vollkommen okay, wenn jemand vegan ist.
21: Halb und halb, wir machen doch viel Gemüse auf dem Grill. Zucchini, Tomaten, was bei uns im Garten wächst.
20: Also ich lasse mich davon nicht belehren, ich mache mein eigenes Ding, ich höre darauf gar nicht. Fleisch gehört zum Leben dazu, es schmeckt.
22: Wir haben einen Kumpel, der geht zur Yacht und da kriegen wir öfter mal was aus der Natur.
23: Fleisch ist mein Gemüse, sag ich immer, ne? Und alles unter 500 Gramm ist Carpaccio.
16: Danke an meinen Kollegen Thomas Christes, der sich in Hannover für uns schon einmal umgehört hat. Diese Sendung lebt von Ihrer Meinung, von Ihren Stimmen. Sie hören uns deutschlandweit und entsprechend bunt und divers können auch genau Ihre Beiträge sein. Ich bin sehr gespannt. 08000 441777. Wie behalten wir Genuss und Selbstbestimmung und nehmen trotzdem Gesundheit, Tierwohl, Preise und die Menschen in der Landwirtschaft ernst? Also es ist schon ein komplexeres Thema, weil man kann genauso über Tierwohllabel sprechen oder die Dumpingpreise im Supermarkt. Ist das bei einem genussvollen Konsum auch ein teurer Preis okay für Sie? Zahlen Sie zum Beispiel einfach gerne mehr und sagen, dann kann ich das mit gutem Gewissen machen und machen das auch gerne. 08000 441777. Was essen wir? Wie wird es produziert und warum hängt so viel Gefühl daran? Ich stelle Ihnen meine Gäste heute Abend vor. Jörn Ehlers, er ist Vizepräsident des Landvolks Niedersachsen und selbst auch Schweinehalter. Sein Betrieb ist seit 1610 im Besitz der Familie. Soweit konnte man das zurückverfolgen. Früher wurden noch Milchkühe gehalten, bis in die 1970er hinein. Heute mästet die Familie Ehlers 2000 Schweine. Er bringt uns also die Perspektive der Landwirtschaft, die zwischen Tierwohl, Preisdruck und Bürokratie und auch öffentlicher Kritik produziert. Guten Abend, Herr Ehlers.
24: Guten Abend, Frau Zimmermann. Hallo.
16: Also Sie halten rund 2000 Schweine. Sie haben heute, wir haben ja schon mittags gesprochen, in zwei Haltungsstufen die Tiere bei sich. Die Stufe 2 und die Stufe 4. Die höhere ist die 4, das wissen ja viele. Das sind bei Ihnen 400 Strohschweine. Warum haben Sie Ihren Betrieb so aufgebaut? Also rechnet sich Stufe 2 mehr und finanziert die höhere Haltung mit? Oder vielleicht können Sie uns da schon mal mit ins Thema nehmen?
24: Also es ist immer mal unterschiedlich. Derzeit sieht es eher umgekehrt aus, dass die höhere Haltungsstufe durchaus die rentablere ist für uns und wo wir auch mit festeren Preisen kalkulieren können und Verträge abgeschlossen haben. Aber das sind halt dann auch immer Schwankungen, mit denen wir als Schweinehalter auch über die Jahre immer mal zurechtkommen mussten, dass der Preis nach oben und nach unten ging. Derzeit haben wir leider eher einen sehr niedrigen Schweinepreis im Grundsätzlichen, trotz des schönen Grillwetters. Und wenn wir mit der Sendung heute ein paar Leute zum Grillen animieren können, würde mich das sehr freuen.
16: Kann ich Sie als Massentierhalter heute auch bezeichnen? Ist das etwas, wovor Sie zurückstrecken mit 2000 Schweinen?
24: Also dieser Begriff, der lässt mich immer so ein bisschen zusammenzucken, nicht wegen des Begriffs, sondern weil er bei vielen Leuten Bilder im Kopf erzeugt, die man erstmal erklären muss. Und der Begriff selber, der ist relativ nichtssagend. Also eine Masse Tiere habe ich vielleicht bei mir im Stall. Aber es sagt absolut nichts darüber aus, wie die Art der Tierhaltung ist. Also ich kann auch sehr wenige Tiere richtig schlecht halten, aber ich kann auch, wenn ich es gut mache, richtig viele Tiere sehr schön und sehr gut halten. Und also eine Anzahl der Tiere hat nichts mit Tierwohl und der Art der Tierhaltung zu tun.
16: Björn Ehlers war auch übrigens gerade auf dem Bauerntag, der er sich auch getroffen hat. Da wurde viel über Tierhaltung diskutiert. Also sind wir gespannt, wie die Branche sich da gerade auch ausrichtet. Zugeschaltet ist Sophia Hoffmann. Sie ist Veganköchin, sie ist Autorin, sie ist Gastronomin. In Berlin betreibt sie das Restaurant Happer mit pflanzlicher, mit saisonaler, mit nachhaltiger Küche und zeigt, was möglich ist, wenn Fleisch nicht automatisch im Mittelpunkt einer Mahlzeit steht oder auf dem Grill landen muss. Guten Abend.
1: Schönen guten Abend.
16: Aber warum eigentlich, Frau Hoffmann? Was treibt Sie in Ihrer Küche an?
1: Was mich antreibt, ist Genuss. Gutes Essen natürlich. Das ist mal die Basis. Und genau, meine Küche ist eine pflanzliche Küche. Das hat sich einfach so entwickelt, weil ich selber das irgendwann so gewählt habe. Und das ist schon eine ganze Weile so. Also ich koche schon seit, ich glaube, mittlerweile fast 15 Jahren so. Das heißt, für mich ist es das Normalste auf der Welt. Ich vermisse keine Zutaten. Ich mache mit dem was, was ich habe. Und um vielleicht so auf die Gründe einzugehen, ich denke mal, darauf zielt Ihre Frage ab, gibt es vielseitige Gründe. Ne? Es gibt tierethische Gründe, aber natürlich ist ein ganz großer Aspekt für mich auch der Klimawandel. Und einfach alle Komponenten, die mit dranhängen, also von CO2-Ausstoß über Wasserverbrauch und so weiter. Und ich glaube, meine für mich persönlich ist die Menge an tierischen Produkten, die wir verzehren, einfach nicht mehr zeitgemäß, um eine lebenswerte Zukunft weiterhin ermöglichen zu können.
16: Die Mehrheit der Deutschen sieht das anders, isst gerne Fleisch. Wir schauen also auch auf den Konsum von uns Deutschen heute Abend. Und neben unseren Gästen Frau Hoffmann und Herrn Ehlers begleitet uns Professor Gunther Hirschfelder. Er ist Kulturanthropologe an der Universität Regensburg. Er forscht also, wie Menschen leben, was sie im Alltag prägt und welche Bedeutung Rituale, Gewohnheiten und auch Essen für eine Gesellschaft haben kann. Guten Abend, Herr Hirschfelder.
3: Ja, hallo in die Runde.
16: Politiker wie CSU-Chef Markus Söder sprechen in dem Zusammenhang von Freiheit, wie hier, wir können mal rein und hören und reinschauen beim politischen Frühschoppen.
4: Wir sind frei, jeder kann essen, was er will, aber Fleisch gehört dazu, meine Damen und Herren. Schluss mit dem Tofu-Terror, ab jetzt steht wieder Fleisch auf der Speisekarte.
16: Ab jetzt steht es wieder auf der Speisekarte, sagt der CSU-Chef. Davor eigentlich auch, aber schauen wir da auch noch mal genauer drauf, Herr Hirschfelder. Es geht offenbar nicht nur um das, was auf dem Teller liegt. Es geht um ein Lebensgefühl, es geht um Gewohnheiten, um Freiheit. Warum eigentlich?
3: Naja, wir leben in einer überregulierten Gesellschaft und vieles, was wir in den letzten Jahrzehnten als normal hingenommen haben, wird jetzt bemakelt, ist deviant, wird stark kritisiert. Wir haben den Eindruck, ständig überwacht zu werden durch die Digitalisierung. Und es bleiben tatsächlich relativ wenige Freiheitsfenster. Und das Freiheitsfenster Nummer eins, auch für das Selbstempfinden einer breiten Bevölkerungsmehrheit, bleibt eben die Ernährung. Und viele Menschen sagen, ganz intuitiv und ganz emotional, genug Vorschriften, irgendwo muss doch auch Freiheit sein. Und das ist eben Einkauf. Das ist übrigens auch Bestandteil einer, ja, kapitalistischen Konsumgesellschaft. Wir haben ja diese permanente Aufforderung zum Kauf und wir haben nicht nur Menschen, die sich ökologisch ganz korrekt verhalten, sondern wir haben auch einen breiten Discount, Lebensmitteleinzelhandel, die aggressiv werben, dann eben auch vor allem Fleisch als Ankerprodukte nehmen. Und so finden viele Leute das eben auch völlig normal. Und ja, es hat auch was mit Freiheit zu tun. Aber letzter Satz, das ist auch eine Sache des Grundgesetzes. Freiheit geht eben nur so lange und so weit, bis sie ja die Rechte und das Wohlbefinden der anderen dann stören. Und das ist eben die grundsätzliche Frage, wie viel Freiheit können wir uns tatsächlich, auch was den Konsum anbetrifft, heute noch erlauben?
16: Das ist spannend, weil wir haben ja unlängst in Deutschland auch über die Zuckersteuer, auch zum Beispiel hier bei uns bei Mitreden, aber auch dann in der Bundespolitik gesprochen. Bevor wir gleich in die Telefonleitungen reingehen, die sich füllen, gerne auch das Angebot an Sie, 08000441777. Und eine erste Frage aus unserem YouTube-Chat an Jörn Ehlers, den Schweinehalter aus der Runde hier im Landkreis Verden. Eine Frage von unserem User, der sich UH89 nennt. Was wäre denn ein vernünftiger Schweinepreis für die Bauern derzeit? 1,75 Euro pro Kilogramm Schlachtgewicht oder wo würden Sie da einen Punkt, eine Grenze setzen?
24: Also es kommt da auch erstmal wieder drauf an, welche Haltungsform ich habe, weil ich bei den höheren Haltungsformen einfach auch höhere Kosten habe und die dann nachher auch durch einen höheren Preis wieder gedeckt sein müssen. Also derzeit haben wir insgesamt, wie glaube ich jeder in der Gesellschaft, unter einem ziemlichen Kostendruck zu leiden, auch in der Erzeugung unserer Lebensmittel, unserer auch Schweine gerade. Also Energiekosten spielen da eine hohe Rolle. Arbeitskosten sind angestiegen. Wir benötigen derzeit, um unsere Kosten vollumfänglich zu decken, knapp 2 Euro pro Kilogramm. Und wir liegen derzeit bei 1,50 Euro pro Kilogramm. Also derzeit leider nicht kostendeckend.
16: Und für das Schwein, für das Tier, das dann geschlachtet wird, kriegen Sie ungefähr 150 Euro.
24: Nee, 150 Euro pro Tier, ja.
16: Und es müsste eigentlich bei 200 liegen. Ja, wir sind gespannt auf die Fragen, die aus unserer Hörerschaft kommen zu unserem Thema. 08000441777. Nackensteak oder Veggiewurst? Wie viel Fleisch darf es denn sein? Ich frage das mal wie an der Theke, wenn man da vorbeikommt. Und aus Hessen, aus Darmstadt, haben wir Heike Hartmann-Mühle dran. Guten Abend, Frau Hartmann-Mühle.
5: Ja, guten Abend. Ich grüße Sie.
16: Was wäre denn aus Ihrer Sicht so ein richtiger Weg für den Fleischkonsum?
5: Wenn ich mir das Ganze angucke, auch was die Gesellschaft für die Deutsche Gesellschaft für Ernährung sagt, wie viel man maximal Fleisch essen sollte und dass wir die Ressourcen schonen, denke ich, wäre einig zu sagen, wir versuchen das Fleisch aus klassischer Massentierhaltung eben nicht mehr in Deutschland zu verkaufen. Wir haben ja schon die Regeln eingeschränkt, wie Tiere leben müssen. Ist die Frage, kann man das noch weitermachen? Das führt dann zu einem deutlich höheren Preis und meiner Meinung nach wird das automatisch dazu führen, dass der Fleischkonsum auf ein gesundes Maß zurückgeht.
16: Also der Preis ist dann letztendlich auch ein Hebel?
5: Genau, der Preis ist der Hebel, der dazu führt, dass man sagt, okay, ich esse nicht mehr jeden Tag Fleisch, ich esse halt am Wochenende vielleicht wieder Fleisch, ich esse, wenn ich mal grille, Fleisch als etwas Besonderes, aber nicht als etwas, was ich jeden Tag esse.
16: Das ist fast wie früher. Wir können heute bestimmt auch über den berühmten Sonntagsbraten noch sprechen. Aber Frau Hartmann-Mühle würde vielleicht auch ein paar Menschen dann ja ausschließen an dieser Fleischteilhabe, wenn ich es mal so nennen darf.
5: Wieso?
16: Zumindest was Stück angeht auf dem Teller.
5: Ja, aber die Deutsche Gesellschaft für Ernährung sagt ganz klar, ich brauche nicht jeden Tag Fleisch. Im Gegenteil, ich sollte nicht mehr als 300 Gramm pro Woche zu mir nehmen. Und wenn ich 300 Gramm pro Woche habe, habe ich im Monat etwas über ein Kilo. Und ob dieses Kilo dann 10 Euro oder 20 Euro kostet, das ist etwas, was ich mir sicherlich leisten kann.
16: Haben Sie
5: absolut? Wenn ich dann entsprechend das Ganze mit Gemüse auffülle, was halt zwischen 1 und 4 Euro üblicherweise saisonal ist,
6: dann komme ich gut hin mit meinem Geld.
16: Sagt Frau Hartmann-Mühle. Und Sie haben die Zahlen schon richtig genannt. Die Deutsche Gesellschaft für Ernährung empfiehlt 300 Gramm Fleisch und Wurst pro Woche. Hochgerechnet sind das 15 Kilo im Jahr. Tatsächlich liegen wir mit unserem Verzehr so im dreifachen Bereich, rein rechnerisch zumindest. Und Frau Hartmann-Mühle, ich würde das, weil Sie auch gerade gesagt haben, dann muss man auf diese Form der niedrigen Haltungsform verzichten, Massentierhaltung. Herr Ehlers ist jemand, wir haben es eingangs gesagt, er hat da jetzt auch nicht Manschetten, auch wenn er weiß, was das für ein belegtes Wort ist, selbst auch eine Massentierhaltung zu haben in Niedersachsen. Was würde denn das für Betriebe bedeuten, wenn Fleisch aus niedrigen Haltungsformen nicht mehr verkauft werden dürfte?
24: Also wie Sie eben auch schon richtig angemerkt haben, meine ich, dass auch es jedem möglich sein muss, sein Stück Fleisch bezahlen zu können. Also da jetzt ein Luxusgut von zu machen, von dem Segment Fleisch, halte ich in der Gesellschaft schon für sehr schwierig. Und ich denke auch, dass der Fleischverzehr und die Art und Weise, wie wir uns ernähren, auch ein wenig mit unserer Lebensweise zusammenhängt. Habe ich einen hohen Energieverbrauch, habe ich eine anstrengende körperliche Arbeit zu verrichten, dann ist das etwas, das sind dann eher die Menschen, die dann gerne auch ein Stück Fleisch essen oder eine Wurst oder sowas. Und diejenigen, die dann halt einen sehr geschillten Tag haben, eher einen Bürojob verrichten, da ist das Stück Fleisch vielleicht nicht so tagtäglich auf der Speisekarte. Und so von daher, glaube ich, muss man da halt auch wirklich allen Teilen der Bevölkerung wirklich ein erschwingliches Stück Fleisch dann auch ermöglichen. Aber ich halte es schon für wichtig, dass auch die Personen, die da sehr viel Wert drauf legen, auch eine höhere Haltungsform zu unterstützen, dass wir denen auch diese Angebote machen. Und das tun wir ja auch als Landwirtschaft seit vielen Jahren. Es gibt keinen Supermarkt mehr, der nicht auch Bioprodukte hat, der nicht auch höhere Haltungsstufen hat. Ist dann halt die Frage des Konsumenten, dann auch zu diesen Produkten zu greifen, wenn sie dann einen höheren Preis haben.
16: Ich würde das auch an Sophia Hoffmann mal geben, die ja sich bestens auskennt mit einer veganen Küche, so wenn ich es mal platt zusammenfassen darf. Das langt dann für den, der Körper nicht so viel arbeiten muss, aber der andere, der bräuchte dann schon eine andere Ernährung, wahrscheinlich naturgemäß als Köchin, die sich extrem mit dieser pflanzlichen Ernährung auseinandergeht. Sehen Sie das anders?
1: Also da muss ich ein bisschen schmunzeln, weil ich habe zum Beispiel einen körperlich sehr anstrengenden Job. Und das halte ich für Mumpitz einfach, mit Verlaub. Man kann sich natürlich, ne, es gibt Athleten, es gibt Kraftsportler, die sich rein pflanzlich erlernen. Es ist eine Frage der Gewohnheit und des Wollens. Also ich bin seit knapp 15 Jahren lebe ich komplett vegan. Ich war noch nie so gesund in meinem Leben. Ich bin sehr leistungsfähig und arbeite teilweise 12-Stunden-Schichten in der Küche. Genau, aber ich glaube, es ist eine Frage der Gewohnheit. Der Mensch ist ein Gewohnheitstier. Ich selbst bin auch mit Fleisch groß geworden. Ich bin in Bayern aufgewachsen. Ich bin mit all diesen Dingen groß geworden. Ich glaube, es gibt so mehrere Aspekte bei dem Thema. Ja, ich würde die Menschen, die vielleicht zuhören heute Abend, die sich auch mal einlassen auf das Empathie-Thema, würde ich gerne dazu einladen, weil ich finde schon, dass wir in dem Kontext auch drüber sprechen müssen, wie ethisch oder unethisch diese Tierhaltung ist. Also wir sprechen von Tieren, die im Prinzip sich nicht wesentlich unterscheiden von den Tieren, die wir als Haustiere halten. Also was jetzt Sozialverhalten, Intelligenz und so weiter, Bewegungsdrang anbelangt, und entscheiden in Millionenmengen darüber, dass wir diese Tiere halt meines Erachtens nicht artgerecht halten und dann ihr Leben beenden für eine Mahlzeit. Gleichzeitig kommen wir immer wieder zu diesem Ressourcenthema und da beißt einfach die Maus keinen Faden ab. Also wir haben jetzt draußen Hitzewelle in Deutschland, das Wasser ist knapp in Brandenburg jedes Jahr im Sommer. Diese Veränderung wird stattfinden und Fleisch wird teurer werden, einfach weil es meines Erachtens gar keine andere Alternative gibt. Und ich glaube, deshalb müssen wir einfach gucken, was gibt's für politische Ansätze im positiven Sinn. Und ich bin immer eine Freundin davon. Ich finde, es ist wahnsinnig wichtig, positive Motivation zu schaffen, sowohl für EndverbraucherInnen, aber auch für Landwirte, die zum Beispiel umsteigen wollen oder die zum Beispiel merken, okay, Das ist ein defizitäres Geschäft. Also wenn ich solche Zahlen höre in der Gastro, wäre das ein Defizitgeschäft. Da würde dann das irgendwie auch keinen Sinn machen, mit diesen Zahlen Unternehmen zu führen. Ich würde mir einfach wünschen, dass das Ganze positiver besetzt werden könnte und man positiv an der Veränderung arbeiten kann. Und ich merke aus meiner eigenen Arbeit, dass man Menschen zum Beispiel mit gutem Geschmack und einem guten Angebot einfach positiv überzeugen kann.
16: Und dennoch, ich sag's nochmal, die Mehrheit ist ja nicht auf der pflanzlichen Ernährungsseite unterwegs in Deutschland. Herr Ehlers, merken Sie sich Ihre Gedanken? Sie haben bestimmt auch einiges an Replik auf Frau Hoffmann. Ich würde einmal Herrn Hirschfelder dazu holen. Das ist ja so auch skurril, oder? Wir lieben das Schweinchen Babe, aber den Spaltenboden, auf dem auch zum Beispiel bei Herrn Ehlers ja zumindest die in der Haltungsstufe 2 stehen dürften, die Schweine, die verdrängen wir die dann? Oder wie geht das eigentlich zusammen in unserem Kopf?
3: Ja, wir haben hier ganz viele Stränge parallel, die wir bisher diskutiert haben. Ich finde das eine sehr schöne Diskussion, vor allem deshalb, weil sowohl Herr Ehlers und Frau Hoffmann als auch alle Hörerinnen und Hörer völlig recht haben. Aber wir müssen mehrere Dinge auch noch im Auge behalten. Frau Hoffmann hat die Politik angesprochen. Natürlich wäre es schön, wenn Politik Dinge durchsetzen würde. Aber wir haben im Augenblick eine Zwickmühle. Die Politik hat mit dem Veggie Friday ganz schlechte Erfahrungen gemacht. Das hat sich eingraviert. Das wird nicht so noch mal schnell passieren. Und wir haben jetzt eine Situation, dass wir eben eine Koalition haben, die unter Druck steht, unter Druck von rechts mit einer AfD, die stark zulegt und die auch in den ostdeutschen Bundesländern sehr stark zulegt, auch im Westen. Und man kann eigentlich aus einer Politikwissenschaft die in Perspektive sagen, leider, je mehr die Koalition und vor allem die CDU und die CSU mit ihrem Agrarminister Rainer das Thema Fleischkonsum, Fleischverzicht auf die Agenda heben, desto mehr würde das von der AfD, und das sehen wir auch in Untersuchungen, sehr stark aufgegriffen werden, weil hier dieser Grundsound herrscht in dem Umfeld, im Populismus, auf Social Media. Fleisch ist ein Stück Deutschland, das lassen wir uns nicht verbieten. Und da muss Politik vorsichtig agieren. Aus der Zwickmühle kommen wir auch nicht raus. Ja, das ist das eine. Das zweite ist, und dann komme ich gleich auch zu den Schweinen kurz noch. Das zweite ist, wenn wir von diesem Wir sprechen, dann führen wir in der Summe einen Elitendiskurs. Wir sind ein bisschen unter uns, wir sind gebildet, wir hören oder machen an einem warmen Länderspielabend Radio. Wir haben Interesse an solchen Themen. Wir sind die alte BRD und vielleicht auch die alte DDR. Wir sind vielleicht auch akademisch gebildet oder haben eine Affinität dazu. Aber ein Großteil der Bevölkerung ist davon völlig abgeschnitten. Wir sehen, dass in bildungsfernen Schichten, in stärker auch männlich dominierten Milieus und bei Menschen mit internationalem Hintergrund, etwa aus dem arabisch-türkischen Raum, aus dem afrikanischen Raum, aus dem osteuropäischen Raum, der Akkulturationsstress im Augenblick so groß ist, dass die noch gar nicht bei diesen Themen sind. Das bekommen viele Menschen auch gar nicht mit, weil sie ganz andere Dinge in ihren Lebensrealitäten, in ihren Wünschen haben. Und wir sehen das in der Ernährungsbildung auch. Wir haben die wunderbare Deutsche Gesellschaft für Ernährung angesprochen. Wir erreichen diese Leute ganz schwer nur. Und der letzte Punkt ist, was das Schwein anbetrifft. Ja, natürlich, wir sind ja immer dissonant. Die Deutsche Gesellschaft für Ernährung sagt, kein Zucker, kein Alkohol, nicht rauchen, tun trotzdem viele Leute. Und man sagt, Tiere nicht quälen, aber viele Menschen sagen, interessiert mich nicht das Tier, ich will auch ein bisschen Luxus haben, Fleisch ist mein Luxus. Und letztlich machen wir so eine Anthropomorphisierung, die zwiespältig ist. Wir lieben genau wie ich unseren Haushund und essen dann Fleisch und sagen irgendwie, das ist aber was anderes, das ist ja der Hasse oder der Waldi. Und das Schwein, das nehmen wir gar nicht wahr, das wollen wir auch nicht wahrnehmen, wir könnten es vielleicht auch nicht ertragen. Aber wir sehen auch, dass Menschen, die in der Landwirtschaft groß geworden sind, und da sind wir wieder bei vielen Menschen mit migrantischem Hintergrund, die finden das letztlich normal. Und in meinen Untersuchungen habe ich viele Interaktionspartner aus dem östlichen Europa, die kommen aus der Landwirtschaft, die sind in der Landwirtschaft. Und ein Freund aus Moldawien sagte mir neulich noch, eine Ziege zu töten ist ganz schwierig, die schreit ganz doll wie ein kleines Kind. Oh Gott, das wär... Aber wir haben Ziegen. Wir können aber in der moldawischen Steppe können wir viele Böden gar nicht anders nutzen, als wenn wir Nutztiere haben. Wir können dort keinen Ackerbau betreiben. Wir brauchen diese Tiere. Und das ist auch normal für uns. Und das ist gut und es schmeckt und fertig aus.
16: Jetzt haben Sie quasi ein Inhaltsangebot beide gemacht, Frau Hoffmann und Herr Hirschfelder, was diese Sendung auch. Warten Sie, ganz kurz warten. Nein, warten. Aber kurz, weil wir nämlich die Leitung auch gleich aufmachen, Frau Hoffmann.
1: Ja, alles klar. Also ich muss noch mal kurz was dazu sagen, was Herr Hirschfelder gesagt hat. Also, dass die CDU als Ausrede, weil sie dann der AfD zu viel Raum gibt, ne? Also es wird ja in der CDU und in der CSU auch seit jeher gerne genutzt, das Thema, um zu polarisieren und um Stimmung zu machen. Also das halte ich irgendwie für eine gewagte These. Und ich muss ganz ehrlich sagen, ja, wir bewegen uns in einer Blase, aber ich bin in Kreuzberg 36 und ich bin vielleicht auch in verschiedenen Bereichen unterwegs und ich habe 12 Jahre in Neukölln gelebt und ich kriege schon ein bisschen was mit, was auch so passiert. Und ich muss sagen, Ernährungskompetenzverlust zieht sich durch alle Gesellschaftsschichten, durch alle Bildungsschichten. Das ist ein großes Phänomen und das lässt sich nicht so festmachen. Ich glaube einfach, man muss nach Lösungen suchen, die klimaschutztechnisch Sinn machen. Und da brauchen wir politischen Mut und nicht irgendwie Angst davor, dass dann die AfD mit ihrem Wurstargument um die Ecke kommt.
16: Freiheitsargument auch gerne. Ich habe es eingangs gesagt, es geht nicht nur, was auf dem Rost liegt. Es ist die Diskussion, die uns drumherum begleitet. Und das ist heute fernab von einer Elitendebatte. Sie sind eingeladen, eben zu sagen, warum Sie das auch gerne auf dem Grill haben und warum Sie vielleicht nicht Wert darauf legen, selbst das Tier zum Schlachter zu fahren, aber letztendlich es trotzdem schmeckt und Sie davon nicht abgehen. Aber vielleicht haben Sie trotzdem auch es verändert, weil Sie sagen, ich zahle gerne auch mehr Geld oder greifen Sie zum Discounter. Ich bin gespannt. Wir haben ein deutschlandweites Radioformat und deswegen sind die Meinungen auch genauso divers. 08000441777. Almut Müller aus Bremen werden wir, glaube ich, jetzt zumindest nicht am Grill treffen. Guten Abend, Frau Müller.
7: Ja, genau so ist das. Also bei dieser Hitze zumindest, überhaupt zu grillen, halte ich mal krass gesagt jedenfalls für unverantwortlich. Also ich muss die Welt nicht noch wärmer machen, als sie sowieso schon ist.
16: Oh, Frau Müller, dann nicht, dass jetzt alle sagen, die sind voll die Spaßbremse hier gerade.
7: Ja, das macht nichts. Also ich mache zum Beispiel heute Abend eine kalte Suppe. Und ich brauche bei der Hitze auch gar nicht so viel essen. Und schon gar kein Fleisch, das belastet mich dann eigentlich eher. Ich mache einen wunderbaren Salmorejo, das ist eine andalusische Tomatensuppe. Mhm. Weil ich denke, von den Ländern im Süden können wir uns einiges abgucken. Die wissen ganz gut, was bei Hitze auch gut und gesund ist. Nämlich sowas wie eine kalte Gemüsesuppe, ein Gazpacho oder so ein Salmorejo ist ganz einfach und ohne Kochen gemacht. Und oder aus dem Iran Mastakhyar, so einen sättigenden Joghurt mit viel Gurke und Pfefferminz drin. Das ist erfrischend, nahrhaft und gesund. Und da habe ich sogar noch das Fleisch gespart und bin trotzdem glücklich.
16: Jetzt bin ich gespannt. Der Carlos schreibt auf unserem YouTube-Kanal gerade, man braucht gerade zum Grillen noch nicht mal einen Grill. Da hat er natürlich auch recht, wenn die Temperaturen morgen an die 40 Grad rangehen. Es ist dennoch etwas, und da möchte ich Jörn Elasser zuholen, Vizepräsident Landvolk Niedersachsen, der jetzt auch geduldig zugehört hat, wie man auch über seine Zunft gesprochen hat. Vielleicht steigen wir mal mit der Frage ein, weil Frau Müller gerade auch gesagt hat, warum schauen wir denn nicht auf die Länder, die auch die Hitze gewohnt sind. Allerdings, man muss sagen, europaweit schmeißen da andere schon deutlich mehr auf den Grill oder konsumieren noch mehr Fleisch als wir Deutschen, oder?
24: Ja, vielen Dank, dass Sie mir da mal den Ball, passt ja zum Abend, zuspielen, weil da würde ich halt ganz gerne mal so ein bisschen zurechtrücken über das, was wir eben schon an Zahlen gehört haben. Also wir haben in Deutschland aktuell einen Fleischverbrauch von 55 Kilogramm pro Jahr pro Einwohner. Und der EU-Durchschnitt, der liegt bei 70 Kilogramm. Mhm. Deutschland ist das Land, was nach Bulgarien und Slowenien in Europa, in der EU, am wenigsten Fleisch konsumiert pro Einwohner. Also da sind wir schon derzeit auf einem sehr, sehr niedrigen Level. Und mal zum Vergleich, in Spanien werden 93 Kilogramm konsumiert, in unserem Nachbarland, in Dänemark 72 Kilogramm. Also deutlich mehr, deutlich höherer Fleischkonsum in diesen Ländern auch schon jetzt. Und also ich kann da gut mit leben, wenn jemand die Entscheidung trifft, für sich selber kein Fleisch mehr zu konsumieren. Ich finde es immer extrem schwierig, so wie es eben ja auch schon diskutiert wurde, wenn es dann halt zum politischen Thema wird. Und genauso wie vielleicht die Wurst von der CSU vereinnahmt wurde, wurde ja, kann man sagen, der Veggie Day von den Grünen vereinnahmt. Und auch das Thema Tierhaltung und Fleisch ist auch immer ein gern genommenes Thema von den NGOs, mit denen wir als Landwirtschaft zu tun haben. Und da haben wir es auch nicht immer mit ganz sauber recherchierten Zahlen zu tun. Wir haben eben schon ein paar Mal über den Wasserverbrauch der Tierhaltung gehört. Es ist unbestritten, dass Tierhaltung halt, die Tiere selber brauchen Wasser, die Erzeugung der Futtermittel braucht Wasser. Aber die Zahlen, die man da mal von Greenpeace was, meine ich, die da evaluiert worden sind, die haben auch das Regenwasser auf den Grünlandflächen mit einbezogen in diese Berechnung, auf denen die Rinder gestanden haben. Und das ist eine vollkommen absurde Rechengrundlage, das dann halt dem Kilogramm Fleisch, dem Kilogramm Rindfleisch zu Lasten zu legen. Ich habe Zahlen vom Wasserverbrauch in der derzeitigen Ernährungsweise, die wir haben, also wo alles dabei ist, brauchen wir pro Person pro Jahr ungefähr knapp 30 Kubikmeter Wasser für unsere Ernährung. Wenn wir umstellen auf vegetarisch, sind es knapp 40 Kubikmeter Wasser, also deutlich mehr. Wenn wir umstellen auf vegan, brauchen wir 45 Kubikmeter Wasser pro Person pro Jahr, um diese Lebensmittel zu erzeugen. Und also da muss man wirklich mal genau hinschauen, die Zahlen, die man dann da als Grundlage nimmt.
16: Da gibt es die Möglichkeit, ich habe Sophia Hoffmann nämlich schon gesehen, die uns aus Berlin zugeschaltet ist, und wir sollten uns vielleicht jetzt nicht alle Zahlen, die man sich vielleicht beim ersten Mal hören auch gar nicht so merken kann, um die Ohren schlagen, weil es geht natürlich um Klimawandel, es geht bei unserer Ernährung aber eben auch um Moral, haben wir gerade schon angesprochen, eine Dissonanz, wie Herr Hirschfelder es gesagt hat. Frau Hoffmann, das ist natürlich etwas, was Sie antreibt, dass Sie sagen in Ihrer Küche, ich gucke nicht nur auf die pflanzliche Ernährung an für sich, sondern Zero Waste ist ein großes Thema und eben auch der Klimawandel an und für sich, und wehren sich auch wenn Sie SO36 sagen, ich bin nicht in der Bubble unterwegs.
1: Ja. Ich muss jetzt mal kurz nachfragen, Herr Ehlers, haben Sie gerade damit jetzt gesagt, dass eine vegetarische oder eine vegane Ernährung höheren Wasserverbrauch hat als mit tierischen Produkten?
24: Das ist richtig, genau.
1: Das halte ich also für grundlegend falsch.
24: Ich kann Ihnen die Datengrundlage nachher noch also zuschicken. Also weil bei diesen Zahlen, das war der Fleischatlas von Greenpeace, die den mal rausgebracht haben, wo sie den hohen Wasserverbrauch bei der Fleischerzeugung immer mal wieder in den Medien gebracht wird. Und da hat man halt wirklich die Fläche genommen, auf der das Rind steht, und da das Regenwasser auch mit einbezogen. Und das ist halt keine gute Grundlage.
1: Aber da muss ich jetzt eine Gegenfrage stellen, weil die Tiere essen ja Futter, ne? Zum Beispiel Sojabohnen oder Getreide oder was auch immer. Das wird ja auch angebaut. Dafür wird ja auch Wasser gebraucht. Das heißt, wenn ich direkt eine Pflanze esse, dann verbrauche ich ja definitiv weniger Wasser, als wenn ich Pflanzen muss, um dann Tiere damit zu mästen.
24: Es ist aber so, dass ich, Entschuldigung, wir wollen, glaube ich, keinen Dialog machen, aber es ist so, dass ich halt bei der Erzeugung von pflanzlichen Lebensmitteln immer sehr viel Abfall gleichzeitig auf den landwirtschaftlichen Betrieben erzeuge, weil ich halt nicht alles für die menschliche Ernährung gebrauchen kann. Also für ein Kilogramm pflanzliche Nahrungsmittel, für das Vegane, erzeuge ich ungefähr 4 Kilogramm Produkte, die ich dann nur tierisch verwerten kann, die dann auf irgendeine andere Art, oder sie werden abfallen.
16: Und da würde ich
1: ich glaube, halt ich klinge mich da aus, weil da steige ich nicht durch.
16: Das ist gut, weil ich würde diese genaue Wasserbilanz scheint kompliziert zu sein. Entscheidend für unsere Sendung ist ja auch, natürlich hat Fleisch ökologische Folgen, aber abgesehen mal, wie man in die Bewertung kommt, da fragt auch noch gerade ein Hörer, da möchte ich aber mal die Zahlen sehen. Das hängt ja eigentlich mit einer ganz praktischen Frage ab, bevor wir nämlich gleich mal nach Sachsen-Anhalt zu unserem nächsten Hörer gehen. Herr Hirschfelder, da kann ich doch als Konsumentin in einem Supermarkt auch wirklich sehr viele Fehler machen, und das grenzt ja dann an Überforderung. Also so gut kennt sich ja auch keiner aus, oder?
3: Man kann eigentlich als Konsument nur Fehler machen, weil wir eine so große Komplexität haben, dass die überhaupt nicht passt, A, zu unseren politischen, ethischen und ökologischen Zielen, und B, vor allem nicht zu einem Punkt, den wir noch gar nicht genannt haben. Essen ist eben auch traditionsbasiert. Essen stiftet emotionale Sicherheit. Die meisten Menschen können ihren eigenen Essstil nicht revolutionieren. Wir fallen immer wieder in den Suppentopf der Kindheit zurück. Wir sind beim Essen eigentlich unglaublich konservativ, strukturkonservativ. Und wenn wir heute denken, wir laufen durch eine moderne Stadt und alles ist anders als früher, es gibt Bowl und All-in-One, und so weiter, dann sehen wir, strukturell ist das alles doch konservativ, weil in Bezug auf Mouthfeeling, in Bezug auf pH-Wert, in Bezug auf Grundwürzung und so weiter und auch in Bezug Fleisch, auf Fleischanteil sind viele neue Dinge in so einem Traditionstunnel drin. Und den brauchen wir auch. Das lässt sich nicht revolutionieren. Wir haben viele Gesellschaften gehabt, die das versucht haben, Dinge ganz anders zu machen. Und das funktioniert nicht. Und ein Beispiel ist zum Beispiel mal im 19. Jahrhundert, als die Ernährungslehre und die Landwirtschaft wissenschaftlich geworden ist. Da gab es so eine Rechengröße, das sogenannte Foodsche Kostmaß. Das hat man versucht, für Fabrikarbeiter und vor allem im Militär einzusetzen und genau zu berechnen, wie viel braucht man und was wäre am billigsten. Also eine ganz gute Mischung aus Fleisch und Leguminosen und Kohlehydraten und so weiter, gar nicht so schlecht, war aber auch in der preußischen Armee und in der Armee des Kaiserreichs nicht durchsetzbar. Da haben die Leute gesagt, wir machen irgendwie eine ganze Menge mit, aber wir wollen ordentlich Fleisch haben und wir wollen ordentlich Bier haben und wenn es schwierig wird, auch Schnaps. Und das sind so Grundmuster von Gesellschaften im Krisenmodus und das sehen wir überall, wo Krise ist, werden wir eigentlich besonders konservativ und es wäre unheimlich wichtig und gut, diese ganzen Dinge zu verändern, aber die Beharrungskräfte des Alltags und der Kultur sind einfach zu groß und Individuen schaffen das auch nicht. Deshalb brauchen wir auch sowas wie faire und gute Ernährungsumgebungen. Da bin ich dann auch wieder bei Frau Hoffmann, die genau das einfordert und das sehen wir. Wir brauchen aber Schützenhilfe von Institutionen, von Kitas, von Mensen, von Staat. Und wenn ich noch einen Satz sagen darf, wir haben an der Uni Regensburg im letzten Wintersemester ein Experiment gemacht und haben gesagt, wir wollen den CO2-Ausstoß reduzieren und wir verzichten 3 Monate lang auf Rindfleisch. Wir kommunizieren das aber überhaupt nicht. Und wir haben in dieser Zeit beim Studentenwerk Niederbayern und Oberpfalz 300.000 Essen ausgegeben, unter Verzicht auf Hammelfleisch, Lammfleisch und Rindfleisch. Wir haben damit eine sehr gute CO2-Ersparnis gehabt und die Reaktion von Studierenden war zero. Kein Mensch ist das irgendwo aufgefallen, dass es kein Rindergulasch gibt und dass in der Currywurst kein Rind ist und so. Und wir brauchen sozusagen eine Politik auf einer Verwaltungsebene, auf einer Ordnungsebene, auf einer Institutionsebene, auf einer Gemeinschaftsverpflegungsebene, die hier vorsichtige Schritte geht, die auch funktionieren. Und dann haben wir schon mal eine ganze Menge Fortschritt.
16: Wir sprechen heute über diese Frage Nackensteak oder Veggie-Wurst, um mal so die plakativsten Beispiele zu nehmen, die auf dem Grill landen können und fragen, wie viel Fleisch darf es denn sein? Und das hat Herr Hirschfelder gerade eigentlich ganz gut beschrieben. Das ist auch so meine Beobachtung, weil wir reden ja im Grunde über Fleischkonsum, als wäre das immer so eine bewusste Entscheidung, weil vieles passiert ja fast so nebenbei, eben wenn man das dann in so einem Projekt an der Uni steuert oder das belegte Brötchen beim Bäcker, das einem dann entgegenlächelt und man denkt, ach ja, irgendwie bin ich müde, bin hungrig, ich nehme das mit Mett. 08000441777. Wir haben unter anderem Jörn Ehlers dabei, selbst Schweinehalter aus dem Landkreis Verden, Sophia Hoffmann, sie ist Veganköchin und den Kulturanthropologen Gunther Hirschfelder. Wir schalten jetzt mal in die Leitung, einmal nach Sachsen-Anhalt zu Hendrik Stichnoth. Guten Abend. Guten Abend. Sie sind, das kann man vielleicht mal, um das ein bisschen einzusortieren, vom Alter her in der DDR aufgewachsen und hatten mit Schweinen inwiefern zu tun? Oh, man hört sich ganz schlecht, Herr Stichnoth. Gehen Sie ans Fenster.
8: Meine Großeltern, besser?
16: Ja.
8: Meine Großeltern hatten einen Nebenerwerb, bisschen Landwirtschaft und wir haben immer 4 Schweine gefüttert zu Hause. 1 zum selber essen und 3 wurden abgegeben. Und damals eben, mein Opa ist der Meinung gewesen, immer das Schwein muss konfirmiert sein. Also sie haben ja einen Schweinehalter da. Damals wurden die Schweine 14 Monate gemästet und gefüttert und die wurden sehr gut behandelt. Also das kann ich auf jeden Fall sagen. Und die hatten dann im Schnitt so zwischen 200 und 280 Kilo bei Schlachtgewicht. Und das hat dann meinem Großvater immer pro Tier so zwischen 1.000 und 1.500 Mark gebracht. Das waren pro Tier 2 Monatslöhne damals. Und das war wirklich sehr gut bezahlt. Und auch in den Geschäften hat eben 1 Kilo Schnitzel 10 Mark gekostet. Und bei 3,50 Mark ungefähr bis 5 Mark Stundenlohn musste man also für 1 Kilo Schnitzel 2 Stunden arbeiten. Das ist heutzutage undenkbar. Heutzutage, finde ich, wird Fleisch im Supermarkt verramscht. Und weil es eben so billig ist, fehlt auch die jegliche Wertschätzung für die Tiere und für das Produkt an sich.
16: Wünschen Sie sich, dass das wieder ein bisschen sich dahin zurückdreht?
8: Ja, natürlich, aber wir haben eine Überproduktion und die Schweinehalter wollen ihre Schweine verkaufen. Und Deutschland ist nun mal der größte Lebensmittelmarkt in der EU. Und deshalb ist der Druck auf die Schweinehalter preismäßig eben auch so enorm.
16: Wir haben ja gehört, auch gerade vom Preis kommt Jörn Ehlers da überhaupt nicht ansatzweise dran, was damals Ihr Großvater da noch genommen hat. Jörn Ehlers ist Vizepräsident des Landvolks Niedersachsen. Grundsätzlich, wir haben jetzt gerade auch so eine Zeitspanne von über einem Jahr gehört, das haben Schweine, die hier im Supermarkt dann auf dem Grill landen, haben die das nicht, oder? Als Mastschwein diese Lebenszeit?
24: Nein, also die Tiere, die sind ja mittlerweile in der Lage, relativ hohe Zunahmen dann auch bei uns im Stall zu machen. Und also ich kriege die Tiere mit ungefähr 25 bis 30 Kilogramm, kaufen wir die als Ferkel zu und dann halten wir die Tiere bei uns im Stall in etwa 4 Monate, bis sie dann ein Gewicht von in etwa 120 Kilogramm erreicht haben. Und das ist halt auch so das, was die Schlachthöfe von uns erwarten, halt diese genaue Kilogrammspanne. Das muss dann da bei der Ablieferung der Tiere beim Verkaufen dann gewährleistet sein. Also das, was eben gesagt wurde, so auch die Tiere selber noch zum Schlachter bringen, das ist etwas, was wir als Landwirte leider auch kaum noch machen können, weil es bei uns auch auf den Dörfern, auch in den Regionen kaum noch Schlachter gibt, die handwerklich arbeiten. Das finde ich persönlich auch sehr schade. Wir machen auch eine kleine Direktvermarktung bei uns am Hof und einige dieser Schweine, die können wir glücklicherweise noch selber dann zum Schlachter hinbringen und freue ich mich jedes Mal drüber, wenn man dann halt nachher auch wirklich das eigene Produkt, die eigene Wurst auf dem Grill hat und da dann halt selber das Endergebnis seiner langen Arbeit dann da auch sehen kann. Das ist leider

0: sehen das bei den Schlachtern und auch bei den großen Schlachtbetrieben, sehen wir immer weitere Konzentrationsprozesse, was dann auch für uns, auch beim Lebensmittelhandel sehen wir immer weitere Konzentrationsprozesse, was uns dann da halt auch immer weiter dann unter Druck setzt. Und vielleicht mal auch, ich will nicht zu viele Zahlen nennen, aber zwei doch nochmal ganz kurz. So der durchschnittliche Bürger, der gibt in etwa 12-13% seines Einkommens für Nahrungsmittel aus. Und von diesen 12-13%, da landen bei uns als Landwirt in etwa ein Viertel. Und der Rest bleibt halt bei dem nachgelagerten Bereich beim Lebensmittelhandel oder halt auch bei den Verarbeitern hängen. Und das ist schon etwas, was auch in den vergangenen Jahren sich immer weiter zu unseren Ungunsten entwickelt hat. Wir haben genug Geld in der Gesellschaft eigentlich da, auch mehr für Lebensmittel auszugeben. Davon bin ich überzeugt und ich freue mich auch über jeden Euro, der dafür mehr Tierwohl ausgegeben werden kann. Aber der Verbraucher und die Gesellschaft muss da eine gewisse Bereitschaft auch zu haben.
1: Soweit die Position des Schweinehalters hier in der Runde. Ich habe mal geschaut heute, Schweinekotelett, der Discounter hat es für 6,40 Euro das Kilo im Programm. Der Bio-Supermarkt mit dem Kotelett ist mit 22,90 Euro pro Kilo, also 3,5 Mal so viel. Das ist auch etwas, über das wir heute noch sprechen können. Ist Ihnen das dann, wenn Sie eben gerne Fleisch essen, das auch wert, dass Sie sagen, dann einmal weniger? Wir haben ja auch schon eine Hörerin gehabt heute Abend, die sagt, aber dann das gute Fleisch. Wir schauen mal, wie Amelie Meyer-Auen aus Hamburg das hält. Einen schönen guten Abend.
2: Hallo.
1: Hallo, Studentin. Ja. Und mit oder ohne Fleisch aufgewachsen?
2: Mit Fleisch aufgewachsen und jetzt nicht mehr.
1: Wie kam also das? Gab es da so einen Klickmoment?
2: Genau. Ja, ich würde schon sagen, einfach, ich komme auch aus Niedersachsen und in meiner Familie war das einfach total prominent. Also meine Großeltern hatten auch eine Fleischerei und das wurde eben so gesehen, dass halt das Geld der Familie so verdient wurde und auch ja früher als ganz ehrenwerter Beruf angesehen wurde. Und jetzt, wo ich eben in diesem studentischen Umfeld bin und meine ganzen Freunde auch kein Fleisch konsumieren und ich mich viel damit auseinandergesetzt habe, mache ich das auch nicht mehr. Und das ist eben schwer, wenn man dann nach Hause kommt und da so die beiden Welten so aufeinandertreffen.
1: Wie kommt das an mittlerweile? Also da muss ja auch Weihnachten anders gekocht werden zum Beispiel.
2: Ja, wurde es lange nicht. Wir hatten eine Situation, da wollten wir Fondue essen und mein Opa hatte für mich nur Möhren aus dem Keller. Und jetzt ist es so, dass meine Mutter dann halt Veggie-Würstchen für mich einkauft. Aber also ich glaube, dass meine Familie erwartet, dass ich irgendwann wieder einen Rückschritt machen werde.
1: Umkippen wieder, Frau Meyer.
2: Ja, genau so. Ja.
1: Aber es ist spannend. Würden Sie sagen, das ist so grundsätzlich so ein Trend bei Ihnen, so als Studentin in der Altersstufe? Aber es gibt ja eben in der Tat die Entwicklung, dass die Deutschen schon wieder mehr Fleisch essen. Und die Jungen gerade, die Jungs mit Protein ja auch ganz scharf drauf sind.
2: Ja, eben. Und das finde ich nämlich auch so merkwürdig, weil ich das Gefühl hatte, dass zu Beginn meiner Studienzeit es wirklich, wirklich viel war, dass kaum irgendwie Fleischprodukte gegessen wurden und dass es jetzt immer mehr so ist, dass wenn man sich im Park trifft oder so, dass dann auch mal jemand wieder, ich sag mal, Fleischwürstchen mitbringt. Und ich weiß nicht, es ist so ein bisschen so, als sei es ein Trend gewesen und ich finde es total schade, dass sich jetzt wieder so ja, ein bisschen dieser Rückschritt ist oder einfach vielleicht ist auch eine Art von Disziplin, ich weiß es nicht. Es kommt darauf an, wie sehr man auch Fleisch mag.
1: Und Herr Hirschfelder hat das ja auch gesagt, dass es so ein bisschen auch so ein Besinn in der Krise ist, an das gut alte Bewährte wieder festzuhalten. Frau Meyer-Auen, liebe Amelie, vielen Dank für diesen Anruf. Grüße nach Hamburg, schönen Fußballabend, falls es den heute geben sollte. Wir sprechen heute bei Mitreden Deutschland diskutiert über, was darf es denn sein auf dem Grill? Nackensteak oder Veggie-Wurst? Wie halten Sie es mit dem Grill gut? Vielleicht ist es die Grillfackel, die immer noch ihr Herz erwärmt oder sie sagen, ich kann das überhaupt nicht gutheißen, dass wir so viel Fleisch konsumieren in der Gesellschaft. Wir sind auf beide Meinungen gespannt. 08000 441777. Kommen dann mit unseren Gästen Sophia Hoffmann, Jörn Ehlers und Gunter Hirschfelder zurück und dann gerne auch mit Ihnen und Ihrer Meinung hierbei mitreden.
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4: Um 21 Uhr mit Martin Wilhelmi. Bei der Fußball-WM spielt Deutschland in einer Stunde gegen Ecuador. Bundestrainer Julian Nagelsmann verändert das Team im letzten Gruppenspiel auf zwei Positionen. Aus dem ARD-WM-Team Jakob Rüger.
5: Antonio Rüdiger ersetzt in der Innenverteidigung den verletzten Nico Schlotterbeck. David Raum vertritt den angeschlagenen Nathaniel Brown auf der linken Seite.

0: Seite. Das bedeutet, Top-Torjäger Dennis Undaf sitzt zum Anpfiff erneut auf der Bank. Gegner Ecuador benötigt einen Sieg, um die Chancen auf die K.O.-Phase zu wahren. Deutschland steht bereits als Gruppensieger fest. Zeitgleich trifft in Philadelphia die Elfenbeinküste mit bislang 3 Punkten auf Curaçao, die einen Zähler geholt haben. Für beide Mannschaften geht es ebenfalls noch um das 16. Finale.
1: Bund und Länder haben sich darauf geeinigt, wie die Kommunen finanziell entlastet werden sollen. Die Finanzreform ist bei der Ministerpräsidentenkonferenz im Kanzleramt in Berlin vereinbart worden. Künftig soll gelten, in bestimmten Fällen übernimmt der Bund 80% der kommunalen Kosten. Hauptstadtkorrespondent Markus Preis hat die Einigung in der Tagesschau erläutert.
2: Dass vor allem die Kommunen so wenig Geld haben, liegt nicht nur an geringen Steuereinnahmen, sondern vor allem an seit Jahren sehr stark steigenden Sozialausgaben. Zum Beispiel Sozialhilfe, Kinder- und Jugendhilfe, Hilfe zur Pflege. In manchen Bereichen gibt es da Kostensteigerungen von über 10% pro Jahr. Und das alles muss von den Kommunen bezahlt werden, obwohl es ja ursprünglich mal in Berlin beschlossen wurde. Aber damit soll jetzt zumindest, was neue Gesetze angeht, weitgehend Schluss sein. 80%, 20%, so ist die Aufteilung dann bei den Kosten.
1: Nach den schweren Erdbeben in Venezuela ist die Zahl der Todesopfer nach Angaben des Parlamentspräsidenten auf mindestens 188 gestiegen. Mehr als 1.500 Menschen wurden verletzt. Experten gehen davon aus, dass die Zahlen noch deutlich steigen könnten. Mehrere Kommunen in Norddeutschland bereiten sich auf die Rekordhitze morgen und am Wochenende vor. So wurden zahlreiche Veranstaltungen abgesagt. Das betrifft zum Beispiel das Kulturfestival Duderstadt Open Air in Niedersachsen und die große Parade der Harley Days in Hamburg. Im Kreis Mecklenburgische Seenplatte ist das Fusion Festival in Lerz unterbrochen worden, weil es außerhalb des Geländes brennt. Ob die Feuer mit der Hitze zusammenhängen, ist unklar. Die Feuerwehr ist im Einsatz und das Musikfestival soll heute Abend noch fortgesetzt werden. Alle Infos zur Hitze im Norden gibt es auch jederzeit auf ndr.de. Das waren die Nachrichten. Das Wetter in Norddeutschland, nachts meist klar, bei Tiefstwerten von 20 bis 14 Grad. Morgen viel Sonne, Höchstwerte 26 Grad an der See bis 38 Grad in Lingen. Am Sonnabend viel Sonnenschein, später vereinzelt teils kräftige Schauer und Gewitter. Die Temperaturen dann 26 bis 39 Grad. Ein Blick auf Sonntag, sonnig, gebietsweise Schauer und Gewitter, 24 bis 37 Grad. Und die Zeit, es ist 21.03 Uhr.
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4: Kurz nach 9, ich bin Nina Zimmermann, einen schönen guten Abend aus Hamburg und wir bleiben bei einer Frage, die auf den ersten Blick ganz einfach klingt. Was liegt denn bei Ihnen auf dem Grill? Bei vielen ist es klassisch die Bratwurst, Nackensteak, plötzlich im Sommer immer ein Comeback, Hähnchen, vielleicht ein Spieß, bei anderen ganz bewusst Gemüse, Grillkäse, auch die Veggie-Wurst, da hat sich das Sortiment ja extrem erweitert, Tofu, Pilze, Avocado lässt sich gut grillen und manchmal reicht genau dieser Unterschied dann schon, damit aus einem Grillabend eben auch so eine Grundsatzfrage wird. Das ist unser Thema heute beim Mitreden. Deutschland diskutiert über Nackensteak und Veggie-Wurst, wie viel Fleisch darf es denn sein? Wir sprechen über Genuss, über Gewohnheit schon in der vergangenen Stunde, über Preise, über Fairness, Tierwohl, Klima hat uns schon beschäftigt. Gesundheit könnten wir noch uns anschauen, aber es ist vor allem ein Thema, bei dem auch Emotionen schnell hochkochen. Rufen Sie an 08000441777 oder chatten Sie mit uns online. Unter anderem sind wir ja auch als YouTube-Sendung auf unserem Kanal @ARD Mitreden zu sehen. Da können Sie natürlich genauso Ihre Gedanken hinterlassen. Megapur zum Beispiel schreibt, allgemein habe ich einiges schon an Fleisch reduziert. Schinken zum Reis ist schon weg. Aufschnitt und Leberwurst auf Brötchen bin ich dabei durch Apfelmus zu ersetzen. Also ich reduziere allgemein. Das ist ja auch vielleicht so ein Thema, was einen überhaupt da so bringt, dass man so auf Fleisch geeicht ist. Die Frage der Familie haben wir gerade schon aufgeworfen. Wir schauen jetzt erstmal in Bayern oder in Baden-Württemberg, in Ulm nach, bei Daniela Rockel. Guten Abend.
5: Hallo.
4: Und jetzt kommen gar nicht die Griller, sondern jetzt sind Sie jemand, der sagt, ich lebe vegan oder grillen Sie dort trotzdem gerne? Ist ja wirklich mehr mittlerweile im Portfolio des Supermarkts zu finden, oder?
5: Auf jeden Fall, aber Grillen ist tatsächlich, seit ich kein Fleisch mehr esse, kein Riesenthema mehr bei mir. Aber grundsätzlich möchte ich mal vorweg einfach mal sagen, und das, also ich lebe leider erst seit 7 Monaten vegan, was ich groß und stark bereue. Und tatsächlich war für mich der primäre Auslöser, man hat ja, meint ja immer, dass vegetarisch zu leben irgendwie die super Alternative ist. Aber wenn man sich tatsächlich mit der Milchindustrie auseinandersetzt, ist die eigentlich noch schlimmer und perverser als alles andere und eigentlich der Zulieferer für die Fleischindustrie. Ja, man nimmt den Müttern ihre Kälber weg und jede Mutter weiß, man stillt ihr Baby und Milch wird nur gemacht von einer Kuh, die vorher ein Baby bekommen hat, das man ihr nach einem Tag wegnimmt. Und dieses Wissen, also diese Erkenntnis, man weiß es zwar irgendwie, aber realisiert
4: es. War das so Ihr Trigger?
5: Das hat mich absolut total, das war für mich wie so ein Erwachen, muss ich sagen. Und dann kam für mich auch relativ zügig diese Dystopie, also einfach dieser Welt, vegane Weltschmerz, wie man so sagt, wo ich sage, mein Gott, wenn ich jetzt das nur ändere, das bringt ja alles gar nichts und bin dann aber relativ schnell auch ins Handeln gekommen, also bin aktiv und beschäftige mich sehr stark mit dem Thema und auch eben damit, was diese Fleischindustrie uns eigentlich vormacht. Ja, also die lächelnde Bärchenwurst ist eigentlich die wahre Verbrauchertäuschung, weil hier wird vermittelt, dass ein glückliches Tier gestorben ist und das ist es nämlich. Ein Tier muss sterben und es will nicht sterben. Das wird ins Leben gezüchtet und wird dann ausgenutzt für Milch, für Käse, für Eier. Man muss ja auch Eier, war mir auch nicht klar, dieses Huhn, diese Rassen sind ja dahin gezüchtet, um diese Milchleistung, um diese Eier, um dieses Fleisch überhaupt zu haben. Ein Urhuhn, ein wildes Huhn, legt im Jahr 20 oder 30 Eier. Das legt keine 300 Eier im Jahr. Und das ist einfach diese Ausbeutung, die ich nicht mehr ertragen kann. Und deswegen ist es für mich auch gar kein Thema, mich pflanzlich zu ernähren. Denn, hier muss man auch mal unterscheiden, Veganismus ist ja das ethische Grundprinzip, Tiere nicht als Ware anzusehen. Und deswegen ist die pflanzliche Ernährung die logische Konsequenz. Und es wird ja immer suggeriert, man braucht Fleisch, weil da Sachen drin sind, die es nur im Fleisch gibt, wie Vitamin B12. Und das stimmt ja einfach nicht. Das wird den Tieren auch nur gefüttert.
4: Ja, ich würde nur einmal fragen, wenn Sie das jetzt so im Umfeld jetzt auch so publik tun, dass Sie da jetzt einen neuen Ansatz gefunden haben, sagen die auch, Mann, die Daniela, die spinnt aber auch jetzt rum.
5: Ja, es ist natürlich schon so, dass, und das ist auch das, was ich irgendwie ein bisschen strange finde, dass derjenige, der gegen Tierausbeutung ist, der Sonderling ist, der Verrückte, der wie auch immer, und der dafür bezahlt, dass Tiere im Schlachthaus sterben, in die Gasgondeln getreten werden, das ist der Normale. Und diese Logik, die erschließt sich mir nicht. Eben auch, was vorher schon gesagt wurde, Haustiere sind ja in Deutschland weit vorne, Hunde, Katzen, was weiß ich. Man streichelt das Hundilein, geht für den Wal demonstrieren und stellt sich mit seiner Pelzjacke dann hin und beißt in ein Fischbrötchen. Das passt einfach halt nicht zusammen. Und das nennt sich kognitive Dissonanz.
4: Das hat auch Herr Hirschfelder eben schon mal gesagt, dass wir da ganz groß sind in der Dissonanz. Und das ist, Frau Rockel, finde ich auch spannend. Ich habe in einer Studie gelesen im Vorfeld auf diese Sendung von der Robert-Bosch-Stiftung. Die haben sich mal angeschaut, beim Essen geht es schnell um Bewertung, um Abwertung. 56% haben negative Gefühle gegenüber Veganern und umgekehrt Menschen, die sich vegan, vegetarisch oder auch pesco-vegetarisch ernähren mit Fisch, da haben 70% auch negative Gefühle gegenüber den Fleischessern und Fleischesserinnen und auch die Überzeugung, sich besser zu ernähren. Deswegen ist es ein Thema, das eben so nah in die Substanz geht, so reinhaut. Das hat Herr Hirschfelder auch schon uns skizziert. 0800 441777. Ja, unsere Gäste hole ich natürlich auch dazu. Wir haben unter anderem bei uns Gunther Hirschfelder, ist Kulturanthropologe und Volkskundler an der Universität Regensburg. Zugeschaltet ist Sophia Hoffmann, die wahrscheinlich ganz spannend für Frau Rockel ist in Ulm, weil sie nämlich in Berlin ein veganes Restaurant seit einiger Zeit hat, aber auch als Buchautorin sich zu diesem Thema engagiert. Und Jörn Ehlers, Vizepräsident Landvolk Niedersachsen, der ja eigentlich so ein bisschen angezählt war. Wie kann man eigentlich zu denen gehören, die dafür sorgen, dass das Schwein als Schweinehalter aus dem Landkreis Verden da in seinen Tod gebracht wird? Das ist eben die Spannung, in der wir reden. Sie wissen alle, dass das ein Thema ist, das heiß diskutiert wird. Wir sind auch froh, dass wir überhaupt zwei Menschen haben, die von gegenseitigen Polen kommen. Denn das haben durchaus in der Vorbereitung auch einige nicht gewollt, dass sie sich mit der anderen Seite hier in die Sendung reinsetzen. Und mich interessiert ein Ding, weil das ist ja auch so eine Systemfrage. Irgendwie habe ich das Gefühl, keiner von uns will ja, dass ein Tier möglichst billig gehalten wird. Kaum jemand sagt, Landwirte sollen schlecht bezahlt werden. Kaum jemand sagt, Hauptsache viel Fleisch, egal wie. Und trotzdem landen in der Grillsaison eben diese ganzen Steaks und Würstchen auf dem Grill in den Prospekten. Ich würde das mal sowohl an Herrn Ehlers als auch Frau Hoffmann weitergeben. Warum ist dieses System so stabil, Frau Hoffmann?
6: Ja, da gibt es, glaube ich, eine vielschichtige Antwort. Wir haben ja vorhin auch schon ein bisschen über Kapitalismus gesprochen. Ich glaube, das darf man auch nicht komplett außer Acht lassen. Und in dem Kontext auch, was Herr Hirschfelder schon angedeutet hat, oder auch Herr Ehlers, da muss ich Ihnen auch recht geben in dem Punkt. Also es sind gewisse Menschen sehr stark daran interessiert, dran zu verdienen. Und das sind dann, ich finde, das muss man immer mal wieder in diesem Kontext erwähnen. Ne? Also wir haben zum Beispiel in Deutschland Dieter Schwarz, der Gründer und Eigentümer der Schwarzgruppe ist, dem Lidl gehört und Kaufland, und der reichste Deutsche ist mit 45 Milliarden Euro. Und da muss man sich schon auch so ein bisschen fragen, wie schafft man es eigentlich, mit Lebensmittelverkauf so reich zu werden? Das will ich jetzt einfach mal so stehen lassen. Mhm. Genau. Ja, ich mache jetzt mal einen Punkt.
4: Warum kaufen, verkaufen und produzieren wir Fleisch immer noch in diesem System, mit dem doch auch viele unzufrieden sind? Herr Ehler, Sie haben ja auch gesagt, also wir kommen eigentlich finanziell nicht auf den Schnitt, den wir brauchten. Sie sind Landwirt. Warum verändert sich das nicht?
7: Also aktuell sieht es so aus, dass der Preis nicht ausreicht. Also wenn es über mehrere Jahre so wäre, dann ist klar, dann würden noch mehr Betriebe aussteigen oder dann würde ich da auch selber keine Schweine mehr halten können.
4: Es sind ja schon viele Betriebe ausgestiegen über die letzten Jahrzehnte.
7: Es steigen viele aus, aber andere nehmen dann halt auch auf diese Stelle bei sich dann auf in die Betriebe. Mhm. Also die Schweineproduktion im Schweinebereich, weiß ich, die ist relativ konstant aktuell. Und der Geflügelbereich, der nimmt sogar noch deutlich zu, was da an Geflügelfleisch produziert wird, weil halt Geflügelfleisch auch sehr stark nachgefragt wird. Also ich finde es total klasse, dass wir hier diskutieren, wie wir hier diskutieren. Und ich finde, wir haben erstens auch schon über Freiheit gesprochen. Auch Ernährung ist ein Stück Freiheit. Und ich finde, in gewisser Weise sollten wir uns da auch einen Teil dieser Freiheit lassen. Wir müssen über diese ganzen Aspekte von Ernährung und was das dann auch auswirkt in den Betrieben, in der Umwelt, im Tierwohl, was das mit sich bringt, darüber müssen wir diskutieren und müssen Angebote machen. Ich bin davon überzeugt, dass wir als Landwirtschaft schon eine Menge Angebote die letzten Jahre gemacht haben, aber leider halt auch oftmals enttäuscht wurden. Also wir sehen immer wieder leider den Verbraucher, der in Umfragen tolle Lippenbekenntnisse macht. Wenn es dann aber ans eigene Portemonnaie geht, dann stehen wir wieder alleine da mit unseren Produkten, die wir dann angeboten haben und zu teuer sind. Und gerade im Moment merken wir das wieder, dass so der Trend eher dahin geht, die niedrigpreisigen Produkte, dass die mehr nachgefragt werden als die höherpreisigen. Und das ist eine Entwicklung, da hätte ich vor 2-3 Jahren überhaupt nicht mitgerechnet, dass der Verbraucher auf einmal wieder so preissensibel wird.
4: Mit den Krisen, die uns auch umgeben, wahrscheinlich, Herr Hirschfelder. Ja. Wie kommt das zusammen, dass wir in Umfragen sagen, ja, aber hintenrum in der Theke dann doch, ich habe es ja eben gesagt, 3,5 mal so viel kostet das Bio-Kotelett, dann vielleicht doch zu dem anderen aus der Kühltheke greifen?
8: Zwei Gründe. Also erstens, Sie haben gerade gesagt, kaum jemand wird das ja wohl wollen, dass die Tiere leiden. Da würde ich behaupten, den meisten Leuten ist es offensichtlich völlig egal, sowohl in Deutschland als auch global. Die nehmen das gerne in Kauf. Es interessiert sie einfach nicht. Sie haben es nicht auf der Agenda. Das ist Punkt 1. Faktisch ist das so. Punkt 2 ist, alle großen Themen haben eine Konjunktur. Das betrifft die Atomkraft, die Gleichberechtigung, das Waldsterben. Ja, und so weiter. Und das ist eben das Thema Fleisch und Ernährung auch. Wir sind jetzt in einer Situation, dass viele Menschen glauben, das hat alles sowieso keinen Sinn mehr. Und das Thema ist auch durch. Man kann es nicht mehr hören. Dann kommen nächste Themen, vielleicht Nation oder Verteidigung oder so. Und das Thema ist eben durch. Und wir haben global eine Tendenz, dass der weltweite Futtermittelbrauch bis 2050 sich verdoppeln wird. Ja? Ich finde das selber auch nicht schön. Das sind aber eben Realitäten, vor allem in den Schwellenländern, auch in den USA, wo Fleisch essen. Eine nationale Aufgabe ist. Man mag sich gar nicht vorstellen, aber das sind die Entwicklungen und denen sind wir gegenüber und das ist eben die auch Erklärung, nach der Sie gefragt haben.
4: Herr Schwelder, jetzt hat jemand eben gerade im YouTube-Chat geschrieben, das Discounter Lidl hat aber schon seit Jahrzehnten zum Beispiel in Schweden Fleisch durchaus für Kilopreise über 30 Euro im Sortiment. Das ist schon typisch deutsch, das billig, billig, billig.
8: Schweden hat eine andere Einkommensstruktur und hat weniger Ausgaben für andere Dinge und da ist das eben auch möglich. Und in Deutschland ist das nicht möglich und wir haben eben viele Menschen, die haben wenig Geld und die sagen sich ganz klar, die Reichen wollen wir bestimmen, die machen Kreuzfahrt und essen Veggie-Burger und machen Flugreisen und ich arbeite ganz viel und habe ganz wenig und jetzt soll ich noch die Currywurst verboten bekommen. Da gehen viele Leute einfach nicht mit, das sind nicht deren Realitäten. Ja, natürlich wäre das schön, wenn alles öko wäre und alles ja den Tieren besser ging. Aber Tieren geht es übrigens, ich meine, das muss man auch mal sagen, den Tieren geht es in Deutschland so, wie es die Gesetzeslage erfordert. Unsere Demokratie hat ein System entwickelt, wie wir Tiere halten können, wie wir Tiere schlachten dürfen. Das passiert immer noch auf der Grundlage bestehender Gesetze und Verordnungen und ist von daher kein maximaler Skandal. Das mag manche Personen so empfinden, aber so ist auch Demokratie. Wir haben gewählt, dass der Fleisch essen wollen, wir in Deutschland. Und dann tun es eben viele Leute.
4: Und der schwarze Metzger von der CSU, so sagt es ja Markus Söder zumindest selbst mit seinem Parteifreund, der jetzt als Landwirtschaftsminister aktiv ist, der hat zwar die Haltungsform bestimmt im Blick, aber gibt auch immer wieder Kritik, dass die eben gerade nicht genau nochmal angeschaut werden. Gibt es ja auch eine Veränderung, gerade im Schweinebereich, glaube ich, eine Kennzeichnungspflicht ab dem kommenden Jahr. Herr Ehlers nickt. Wir schauen mal in unsere Telefonleitung. Einmal geht's jetzt nach Nürnberg zu Matthias Vollmuth, hier bei Mitreden Deutschland diskutiert. Heute über Nackensteak und Veggiewurst. Wie viel Fleisch darf es denn sein, Herr Vollmuth?
9: Hallo, ja, danke, dass ich in der Sendung sprechen darf. Ja, also ich selber bin da total ambivalent und ich kann total diese Ambivalenz, glaube ich, von vielen Menschen verstehen. Mhm. Ich habe selber in meinem Leben auch kurze Phasen als Vegetarier gelebt. Ich habe mich in Umweltverbänden engagiert. Ich habe zuletzt sogar bei meinem letzten Arbeitgeber versucht, dort die Kantine auf vegan vielleicht umstellen zu lassen. Habe das angeregt und da Mails geschrieben und mit Leuten diskutiert.
4: Und erfolgreich?
9: Leider nicht. Aber ich esse auch abends einen Döner in der Stadt oder kaufe mir Bratwürste oder. Und auch nicht immer in Bio, auch wenn ich das sehr gut finde. Ich bin auch familiär einfach so geprägt. Wir hatten früher mit meinen Großeltern auch so Hausschlachtung gemacht. Also ich weiß es auch, wie das ist, so ein Tier da dran rumzuschneiden und wie das ist. Ich habe das nicht mehr live selber persönlich erlebt, wenn es umgebracht wird. Aber ich kenne diese Seiten total und ich bin vermutlich eher in der Öko-Bubble zu verorten. Aber ich finde es halt voll wichtig, was auch der Herr Hirschfelder, hieß er, glaube ich, gesagt hat, dieses, es ist auch was Emotionales. Also für mich ist es so, an einem Tag, wo mir alles langt, wo ich vielleicht einen schwachen Tag habe oder so, kann es deutlich eher sein, dass ich vielleicht auch irgendein Produkt mitnehme, wo ich sage, finde ich eigentlich nicht gut, dass es überhaupt verkauft wird, aber heute ist mir alles wurscht. Und deswegen ist es so, dass quasi ich auch da in der Kantine immer die Argumentationslinie gefahren habe. Ich glaube, nur eine Kantine, die wirklich vegetarisch oder idealerweise nur vegan ist, macht es den Leuten einfach, weil ich bin nämlich kein Fan von dem Argument, Leute brauchen die komplette Wahlfreiheit. Ich bin auch ein freiheitsliebender Mensch. Aber mich stört persönlich, vielleicht auch, weil ich da so einen Anspruch an mich habe, mich stresst vielmehr die Verzichtsarbeit. Das heißt, für mich ist es viel anstrengender zu sagen, ich esse heute in der Kantine das vegetarische Gericht, das ich eigentlich nicht so lecker finde und verzichte auf den Currywursttag und den Cheeseburger-Tag und was weiß ich. Ich weiß, ist alles nicht so gesund, aber ich bewerte ja nicht jeden Tag mein Essen nach, ist es gesund, sondern auch mal, was tut mir gerade in der Seele gut vielleicht.
4: Ja.
9: Und deswegen, ich hätte lieber drei vegane Alternativen, aus der ich die leckerste wähle. Und dann spare ich mir sehr viel Verzichtsarbeit. Das ist so spannend. Mein Argument.
4: Seelenessen genau. Braucht man schon. Ich bin mal gespannt, Herr Vollmuth, ob da jemand gerade zuhört und sagt, ja Freundchen, also in der Kantine, die willst du mir auf vegan stellen. 08000441777. Aber das ist ja ein bisschen aus so, Herr Vollmuth, womit wir alle aufgewachsen sind. Also in der normalen Speisekarte ist ja das Hauptgericht und dann gibt's Fisch und Fleisch und dann gibt's dann so drei Gerichte, die unter vegetarisch laufen. Und ganz selten ist es umgekehrt, dass die genauso vollwertig in der Speisekarte mit auftauchen. Anders bei Sophia Hoffmann, Veganköchin in Berlin. Bei Ihrem Restaurant gibt es eben veganes Essen. Ist das etwas, was Sie sich auch als Regulierung eigentlich ganz gut vorstellen können? Ich finde das auch spannend, was Herr Vollmuth sagt. Das würde mir so den Druck nehmen, mich da immer richtig entscheiden zu müssen. Die Kantinen in den Schulen, in den Kitas, in den Unis, in den Betrieben umzustellen. Na gut, die Grünen sind schon mit einem Tag gescheitert, oder?
6: Also ich würde gerne ganz kurz mal was Schönes, Positives erzählen, weil ich glaube einfach an, ich mache das ja schon sehr lang und ich habe ja schon sehr viele Menschen glücklich gemacht mit meinem Essen. Und wer sagt, vegan schmeckt nicht, hat, glaube ich, einfach schlecht gekocht. Wir hatten mal ein Fernsehteam hier vom regionalen Fernsehsender da und die haben einen nicht kritischen, positiven Beitrag über unser Restaurant gemacht. Also wirklich sehr positiv konnotiert. Und wir haben gesehen, was das für einen Impact hat und was das für einen Unterschied macht. Und da sind wirklich Leute, da ist der Kegelverein aus Altrepto gekommen und da sind Leute jenseits einer Altersgrenze und jenseits einer Bubble gekommen, die man jetzt vielleicht nicht bei uns im Restaurant auf den ersten Blick erwarten würde, um das mal auszuprobieren. Und das hat mir nur mit diesem einen Beitrag gezeigt, was man machen kann, wenn man es mal positiv belegt und positiv motiviert. Und das ist vielleicht auch für mich das, was ich gerne heute Abend mitgeben möchte. Also ich bin so wahnsinnig müde von diesen emotionalen Debatten. Es ist ein Klimathema, es ist ein planetares Thema und so muss man es sehen, meines Erachtens. Und es schmeckt einfach gut.
10: Wenn man nichts kocht. Wenn man es gut kann, genau. Wenn man es mit den Würzen nicht so hat, dann wird es ja, auch gut, das schwierig.
6: Bei jeder Küche so, ne?
10: Würde ich aber auch gerne mit Herrn Ehlers und Herrn Hirschfelder nochmal dieses Thema von Herrn Vollmuth nehmen. Also das wäre ja eine Frage der Regulierung, Herr Ehlers, dass man das einfach in den Kantinen nicht mehr anbietet, Fleisch, sondern auf vegan und vegetarisch umstellt. Ist das für Sie in irgendeiner Welt vorstellbar?
7: Es gab ja schon solche Kantinen, zum Beispiel die VW-Kantine, die hat ja eine Zeit lang auch einmal die Currywurst auf vegan umgestellt und das Projekt ist dann aber nach einiger Zeit wieder eingestellt worden. Und also von daher, ich glaube, den Leuten da etwas aufzuzwingen, letztendlich besteht dann auch die Gefahr, dass sie den Kantinen dann wieder fernbleiben, in die Dönerbude nach nebenan gehen und sich dann da ihr Mittagessen holen. Also wenn die Kantine dann halt nicht das Angebot bereithält, was die Leute dann halt in die Kantinen reinzwingen, kann man die Menschen dann sicherlich auch nicht. Dann bringen sie sich halt was mit oder gehen woanders hin. Und ich finde halt wirklich, wir sollten dabei bleiben, ein breites Angebot den Menschen zu geben, mit den Menschen darüber zu diskutieren, welche Vor- und Nachteile jede Variante hat. Alles hat seine Vor- und Nachteile. Auch alles ist oft in meinen Augen in Graustufen. Es ist nicht immer alles schwarz-weiß und sehr eindeutig, dass das eine klimaneutral und das andere klimafeindlich ist. Da gibt es viele Zwischentöne und das ist leider auch sehr kompliziert und sehr langwierig, diese Diskussion zu führen. Und für uns als Landwirtschaft ist wichtig, dass wir, wenn wir in irgendeine, wir können alles, wir können auch die veganen Produkte kommen letztendlich auch von einem Landwirt, von einem Berufskollegen. Von daher, wenn die gesellschaftliche Entwicklung so ist und wir uns darauf einstellen können und auch darauf einstellen müssen, dass weniger Fleisch gegessen wird, dann können wir das tun. Was ich nicht akzeptieren möchte, ist, dass man uns hier in Deutschland die Tierhaltung abdreht und untersagt oder noch mehr Auflagen hier reinbringt und die Produkte von unseren Nachbarländern importiert werden, wo wir gar keinen Einfluss mehr darauf haben, wie die Produktion dort stattfindet. Da habe ich null Akzeptanz dafür, weil auch in vielen Bereichen der Landwirtschaft die Standards bei uns in Deutschland noch immer einen Ticken höher sind als auch in den europäischen Nachbarländern. Das ist nicht alles gleich, da gibt es Unterschiede und das macht uns halt wirklich das Leben manches Mal schwer, da dann auch in der Konkurrenz mit diesen Produkten zu stehen.
10: Und dass auch in Ihren Haltungsstufen letztendlich ja die Kontrolleure unangekündigt auftauchen. Und wenn Sie sagen, aus dem Ausland dann das Fleisch herkommt, weil der Bedarf ist ja da. Es ist ja in der Tat nicht dieser Trend, diese Trendwende gerade hierzulande da, dass wir weniger Fleisch essen. Herr Hirschfelder, ist Regulierung bei Ernährung eigentlich überhaupt schon mal erfolgreich gewesen in der auch jüngeren Geschichte?
8: Ja, Regulierung kann total erfolgreich sein. Das sehen wir zum Beispiel bei den Alkoholregulierungen. Als wir in England im 19. Jahrhundert ein massives Missbrauchsproblem haben, haben Steuerregulierungen dazu geführt. Das sehen wir beim Tabak zum Beispiel, wo eine Besteuerung und ein Verbot eben auch zum Rückgang führen. Aber ich möchte nochmal aufgreifen, was der Ehlers gesagt hat. Wir sind jetzt in so einer Diskussion drin, dass wir sagen, ja, okay, Fleisch ist schlecht, aber wir versuchen ein bisschen was. Das sehen viele Menschen total anders. Und wir müssen auch im Auge behalten, der Fleischkonsum und die Nutztierhaltung sind im Laufe der Entwicklungsgeschichte Booster gewesen für Zivilisationsprozesse. Historisch ist es so, je höher der Fleischkonsum in einer Gesellschaft war, desto höher war der Wohlstand für die meisten Menschen. Fleisch wird auch als Wohlstandssymbol wahrgenommen. Und vor allem haben wir eine Situation, dass wir 2/3 der global landwirtschaftlich nutzbaren Fläche nicht durch Ackerbau oder Gemüse oder Obst nutzen können, sondern nur durch Grünland. Und dieses Grünland wird von Tieren gefressen und die veredeln das Gras und die Gräser und wir essen dann das Fleisch. Und wenn wir Fleisch komplett verbieten würden, dann würde man in meiner Beheimat im Bergischen Land östlich von Köln keine Landwirtschaft mehr betreiben können. Das hätte auch Probleme für Landwirtschaft und für Landschaft und für Siedlung. Das betrifft große Teile Südamerikas, Zentralasiens, die Weideflächen Afrikas. Ja, das ist eine historisch gewachsene Nutzungsform, die Menschen erfunden haben und genutzt haben, um Flächen überhaupt besiedeln zu können. Wir kommen da im Augenblick nicht von weg. Wir kriegen auch aus dem Gras das Protein nicht raus und können es menschlich verwerten. Das kann irgendwann mal so kommen. Im Augenblick ist das nicht so. Und das betrifft die Meere ganz genauso. Und die Zukunft der Welt ist zwar klimakatastrophal, aber sie ist mittelfristig nicht fleischärmer.
7: Darf ich noch mal eben einen kurzen Punkt anmerken?
10: Dann gehen wir einmal zu Ihnen und dann zu Frau Hoffmann, genau.
7: Ja, also ist vielleicht auch für den Zuhörer eine interessante Information. Schauen Sie sich mal bei Wikipedia unter dem Stichwort Professorenschlachtung an, was Sie da finden. Es wurden nicht die Professoren geschlachtet, sondern die Professoren haben im Ersten Weltkrieg empfohlen, alle Schweine zu töten, um dann halt den Menschen mehr Nahrung zu bieten durch das, was halt sonst vorher als Futter verwendet worden ist. Ist total in die Hose gegangen, ist total gescheitert. Die Menschen hatten nachher mehr Hunger als vorher, weil der Dünger gefehlt hat auf den Flächen. Und das sind halt auch wirklich die Ganzheitlichkeiten, die wir in der Landwirtschaft immer wieder betrachten müssen, dass halt nicht nur das Tier, sondern auch die Kreisläufe, der Acker, alles miteinander gesehen werden muss.
10: Ich würde einmal bei Frau Hoffmann nachfragen, bevor wir einmal nach Brandenburg und Sachsen gleich bei unseren Hörern gehen. Aber wenn man das so hört, wie Herr Hirschfeld das so skizziert hat, dann müsste man ja eigentlich dann den Kopf in den Sand stecken.
6: Also mir fehlen so ein bisschen die Worte. Ich finde, es ist sehr Äpfel mit Birnen zu vergleichen, wenn wir von dem Thema Tiere sind benötigt, um Bodenflächen zu veredeln, sprechen und dann gleichzeitig eine Massenindustrie haben, die Tiere in Fabriken hält. Also das ist ja ein sehr großes Spektrum an Tierhaltung, das wir, glaube ich, weltweit haben. Und da ist so eine Sache rausgepickt. Ich persönlich habe die Utopie, dass Tiere irgendwann nur noch als Rasenmäher leben dürfen und wir sie einfach nicht mehr aufessen. Dann können sie auch die Böden veredeln.
10: Wie auf dem Deich in Norddeutschland weit verbreitet. Mal schauen, was wir...
6: Ohne sie zu schlachten. Wie schön.
10: In Bannewitz in Sachsen hören von Thomas Poschberg, der uns jetzt anruft, hier bei Mitreden Deutschland diskutiert. Wir sprechen heute über Nackensteak und Veggie-Wurst, ein Thema mit vielen Fallstricken, mit vielen Details, auch mit vielen Zahlen, aber letztendlich ja auch der Frage, wie halte ich selbst? Wie halten Sie es denn, Herr Poschberg?
11: Ja, hallo. Runde. Danke, dass ich mitwirken darf.
10: Ja, gerne.
11: Ich bin auf dem Dorf groß geworden. Mein Großvater war noch wirklich Landwirt. Durch die Gründung der LPGs ist das dann innerhalb der Familie nicht mehr weitergepflegt worden, diese Tradition. Aber es war trotzdem lange üblich, sozusagen Pflanzenproduktion und Tierproduktion in den Familien im kleinen Rahmen weiterzuführen. Und das war sozusagen auch die Art und Weise, wie man sich gegenseitig ergänzende Landwirtschaft ökologisch betreiben kann. Es wurde ja gerade angesprochen, sage ich mal, ohne den Dung der Tiere fehlt auch der Dünger sozusagen für die Pflanzen. Und das ist eigentlich sozusagen, ergänzt sich beides sehr gut. Und es schafft auch Arbeitsplätze. Der Trend zur Zentralisierung führt ja dazu, dass auch auf den Dörfern jetzt immer weniger Leute in der Landwirtschaft überhaupt noch tätig sind. Und damit wird natürlich auch die Dorfkultur total zerstört. Wenn ich jetzt in mein Dorf, in dem ich jetzt lebe, vergleiche mit dem Dorf von vor 40 Jahren, da hat man sich unterhalten, welche Kartoffeln baut man an, welche Kaninchenrasse hält man, welche Hühner sind die besten und so weiter. Das heißt, man hat miteinander kommuniziert sozusagen über die landwirtschaftliche Produktion. Und das ist natürlich total verloren gegangen, weil selbst wenn man jetzt auf dem Dorf lebt, man beschäftigt sich in der Regel relativ wenig mit Landwirtschaft, ne? Im Vergleich zu früher, sage ich mal. Es gibt es natürlich immer noch und in Teilen vielleicht auch wieder aufstrebend, aber im Großen und Ganzen spielt die Landwirtschaft nicht mehr die Rolle und sie hat im Großen und Ganzen auch nie die Lobby. Ne? Vorhin hatte ich einen Anrufer gehört, der sagte, wir sollten eben dann kein Fleisch importieren. Man könnte auch überlegen, ob es richtig und gesund ist, sozusagen Tomaten aus Spanien oder aus Frankreich zu importieren, wenn wir in Deutschland Tomaten anbauen können und selber damit versorgen. Das wird bloß mal in die Runde als Gedankengang geben.
10: Das ist ja auch etwas Regionales und Nachhaltigkeit. Manche Supermärkte schreiben das ja mittlerweile auch drauf, dass hier ist ein saisonales Produkt, das gibt's halt nur jetzt und alles andere, wenn du das haben willst, dann kommt es aus Israel oder Spanien in dem Fall. Aber Herr Poschberg, manchmal kommen wir in dieser Sendung, bei Mitreden Deutschland diskutiert, immer an diesem Punkt, wo man sagt, früher hatten wir doch eigentlich einen ganz guten Kompass. Kompass, der ist uns dann verloren gegangen. Die 70er kamen irgendwie rangerauscht, plötzlich war Fleisch selbstverständlich, überall verfügbar. Wir kommen doch da nicht mehr hin zurück, oder?
11: Ja, das Problem ist, die Landwirtschaft ist globalisiert. Ne? Die deutschen Landwirte stehen mit dem Rücken an der Wand und versuchen sich mit Technisierung und Zentralisierung zu wehren, so gut wie es geht. Man kann auch mal die Frage stellen, inwieweit die ohne Subventionen aus der EU überhaupt noch überlebensfähig sind. Ich denke kaum. Und die Flächensubventionen sind zum Beispiel auch ein großes Thema, über was man mal extra diskutieren könnte in einer Sendung. Sozusagen. Man muss sich überlegen, wo man hin will mit der Landwirtschaft. Will man in eine Landwirtschaft die Arbeitsplätze schafft, die sozusagen Tierwohl fördert? Oder will man sozusagen auf dem globalisierten Markt mitspielen können, mit einer industriellen Landwirtschaft? Das geht dann nicht nur um Tiere, sondern auch in der Pflanzenproduktion wird da industriell gearbeitet. Wenn wir jetzt sozusagen mal Pflanzen importieren aus Südamerika, wissen wir ja auch nicht, unter welchen Bedingungen die dort herangezogen wurden, ob die sozusagen für unsere Gesundheit dann zum Beispiel gut sind. Das kann man ja nur lokal eigentlich ordentlich kontrollieren, ne, diese Maßstäbe, die man da ansetzt. Und deswegen... Die Landwirte haben natürlich schlechte Karten, ne, weil die keine große Rolle spielen im Vergleich zur Autoindustrie zum Beispiel. Ne. Wenn man jetzt Abkommen schließt, dann handelt man ja bestimmte Dinge aus. Südamerika liefert uns landwirtschaftliche Produkte, wir liefern Autos zum Beispiel. Ne. Das ist der Deal. Und hinten raus fällt natürlich die Landwirtschaft dann runter, beziehungsweise kann nur einigermaßen am Leben erhalten werden, meiner Meinung nach an einem schlechten Leben, indem man dort sozusagen dann die Subventionen verteilt an diese Landwirte hier in Europa oder in Deutschland. Für mich ist es keine sozusagen nachhaltige ökologische Lösung, sondern eher ein krankes System, sage ich jetzt einfach mal so.
10: Wir haben ja auch eben mit dem Schweinehalter hier in der Runde mit Jörn Ehlers darüber gesprochen, was sich natürlich verändert hat über die letzten Jahrzehnte, wie es auch eine Verdichtung von Betrieben gibt, hin zu den Großen. Würden aber, bevor wir jetzt in die Runde wieder zurückkommen, einmal in Brandenburg bei Dirk Heiden nochmal nachschauen. Guten Abend, Herr Heiden.
12: Ja, schönen guten Abend. Mein Name ist Dirk Heiden.
10: Also gerade hat Herr Poschberg gesagt, viele von uns haben mit Landwirtschaft gar nichts am Hut. Das ist auch so ein bisschen entrückt. Man geht in den Supermarkt, hat das Produkt. Kinder wissen gar nicht, wo es herkommt. Das ist bei Ihnen schon durchaus anders, oder?
12: Richtig. Ich bin ein Siedlungsmensch. Ich wohne in Schönwalde-Siedlung. Das liegt bei Falkensee im westlichen Stadtrand von Berlin. Und da haben wir ein 1000 Quadratmeter Grundstück. Dort haben wir 20 Bienenvölker. Von meinen Tausenden Mitarbeiterinnen lasse ich ein Produkt produzieren, das nennt sich Honig. Ob nun vegan oder tierisch, das ist nicht genau definiert. Aber darum geht es mir eigentlich gar nicht. Und zwar haben wir einen Straßenbau gehabt und da wurde uns ein Graben vor die Tür gesetzt. Und der Graben hat einen Grünbewuchs. Und dieser Grünbewuchs, den lasse ich nicht wegmachen, den mähe ich mit einer Sense selber ab. Und da fragte mich eine Nachbarin, was machen Sie damit? Ich sage, daraus mache ich Fleisch. Wie machen Sie denn das? Da sage ich das. Ich nehme das Grünzeug und gebe das meinen Kaninchen zu fressen.
10: Oh nein.
12: Und in 8 Monaten sind das Nahrungsmittel.
10: Schlachten Sie selbst, Herr Heiden?
12: Ich schlachte selbst, aber sehr ungerne, muss ich dazu sagen. Aber wie gesagt, wir essen nicht viel Fleisch, aber das Fleisch, was wir essen, ist wirklich, da sind kurze Wege, da wird nichts irgendwie importiert. Die Nachbarn bringen mir ein paar alte Morim-Grünteile oder...
10: Geben Sie den Namen, würde ich vielleicht noch persönlich nachfragen wollen.
12: Ja, bei mir heißt der Zuchtbock, alle Zuchtböcke heißen bei mir Lothar.
10: Lothar 1, 2, 3, 4.
12: Richtig,
10: 12. Genau. Herr Heiden, danke schön. Also das ist der Minister ja auch, jetzt hatten wir so ein paar Anrufer, die eben sagen, ich bin davon gar nicht so weit weg. Ich habe das in meiner Kindheit erlebt, wie geschlachtet wird. Kenne ich übrigens auch aus dem direkten familiären Zusammenhang. Oder ich mache das heute noch, in dem Fall mit den Kaninchen, wie bei Herrn Heiden. Das ist ja so ein bisschen dieses, was ich eben sagte, wir sehen uns ein bisschen nach dem zurück zu früher. Der Sonntagsbraten zur Selbstverständlichkeit. Karin Fassier aus Hannover schreibt uns Beispiel bei Mail, Fleisch sollte aus ihrer Sicht wieder etwas Besonderes sein, 1-2 Mal im Monat, nicht selbstverständlich jeden Tag. Sie findet den heutigen Fleischkonsum nicht mehr zeitgemäß und sagt, eigentlich sprechen viele Argumente dagegen, aber ein verantwortungsvoller Umgang sei vielen Menschen schwer zu vermitteln. Bei uns sind zum anderen ein Sophia Hoffmann. Sie ist Veganköchin, also hat da ganz klar sich entschieden, dass das in ihrem Leben anders zu laufen hat. Und Jörn Ehlers, der das ja, haben Sie das eigentlich entschieden als Landwirt, als Schweinehalter? Haben Sie irgendwann auch mal an dem Punkt gestanden, dass Sie dachten, Lothar 1 bis 12, bei den Schweinen vielleicht anderen Namen, eigentlich will ich das gar nicht? Oder hatten Sie da immer schon einen familiären Bezug? Das ist ein Nutztier.
7: Also das ist bei uns in der Landwirtschaft oder auf dem Dorf halt, glaube ich, noch eher etwas Normales, dass wir bei uns die Tiere, die wir nutzen, nicht vermenschlichen. Es ist klar, dass die Tiere, die bei mir im Stall gehalten werden, dass die dann halt auch irgendwann zur Schlachtung kommen. Und meine Aufgabe als Landwirt und meine Verantwortung als Landwirt ist es dann halt, den Zeitraum dazwischen den Tieren möglichst gut zu gestalten und dass die da ein möglichst komfortables Leben bei mir im Stall haben, dass sie vernünftiges Futter haben, dass sie vernünftiges Wasser haben, dass sie gute Umweltbedingungen haben. Und wie dann dieses gut definiert wird und wie viel Komfort wir den Tieren dann geben können, das ist nachher dann auch wieder in gewisser Weise der Preis, der das entscheidet, der dann da halt notwendig ist, um dann da halt noch mehr Komfort zu geben. Ein Satz vielleicht noch, eine Gemeinsamkeit von Frau Hoffmann und mir. Ich glaube, uns beiden eint, dass das, was wir tun, schon in der Gesellschaft ein bisschen verloren gegangen ist. Zum einen das Verständnis über, wie bereite ich Nahrungsmittel zu. Das nehme ich auch bei uns auf den Dörfern wahr. Das geht leider immer mehr verloren und ist eine dringende Aufgabe, das den jungen Menschen wieder mehr beizubringen, wie überhaupt Nahrungsmittel, wie man damit handhabt. Und dann halt auch der Schritt davor, wo es herkommt, dass da halt ein Tier für gelebt hat, dass da eine Kuh im Stall steht, die da die Milch gibt und dass dann halt auch seinen Wert haben muss. Also ich glaube, da haben wir vielleicht eine gemeinsame Aufgabe, an diesem Thema in der Gesellschaft mehr zu arbeiten.
10: Sagt nach der eher auch intensiven ersten Stunde Herr Ehlers in Richtung Frau Hoffmann. Teilen Sie das? Ist das bei aller Kritik, die Sie gegenüber Tierhaltung haben, gegenüber Tötung, Mästen, Schlachten, in der Tat ein Punkt, an den man gemeinsam dann ran kann?
6: Sicherlich. Man kann immer Verbindungspunkte knüpfen und die sollte man auch knüpfen. Das finde ich auch ganz wichtig in der Debatte. Ich glaube, ich würde gerne noch kurz was zum Thema sagen, das wir vorher kurz hatten in Bezug auf Landwirtschaft braucht Tierhaltung und Regionalität, weil ich einfach so ein paar Beispiele noch kurz geben wollte. Wir Menschen können uns ja verändern und Veränderung ist immer ein wichtiger Teil von gesellschaftlicher Weiterentwicklung. Und deshalb, ich bin Mensch, ich mag Veränderung und ich mag, wenn sich was tut. Und wie gesagt, ich bin auch traditionell mit Fleisch aufgewachsen. Wir beziehen zum Beispiel für unser Restaurant von einer bio-veganen Landwirtschaft in Frankfurt-Oder im Osten von Berlin. Und da wird pilotprojektmäßig ohne tierische Produkte angebaut, mit Pflanzenfolgen, mit Mikroorganismen. Einfach nur als Beispiel, das mal kurz mit reinzunehmen, dass es sowas schon gibt und dass sich Menschen mit sowas auseinandersetzen, finde ich einfach ganz wichtig auch mit zu erwähnen.
10: Und der Herr Hirschfelder, der sich genau damit beschäftigt, eben als Kulturanthropologe, wie wir dahin gekommen sind, wo wir sind. Wann hat denn diese Entrückung eigentlich angefangen? In den 70ern oder wann ging das so richtig los?
8: Welche Entrückung meinen Sie denn konkret?
10: Entrückung, dass man eben eine Selbstverständlichkeit im Fleischangebot jeden Tag erlebt, dass es auch nicht dazu gehört, dass das am Sonntag, haben wir jetzt auch von ein paar Hörern gesagt, das war halt reduziert, das war der Sonntagsbraten, der berühmte.
8: Ja, also wir sind, wenn wir in die Industrialisierung des 19. Jahrhunderts gehen, dann sehen wir, dass wir am Anfang des 19. Jahrhunderts einen Fleischverbrauch haben von gut 10 Kilo pro Kopf und Jahr, am Ende des 19. Jahrhunderts über 50 Kilo pro Kopf und Jahr, so viel wie heute. Industrialisierung bedeutet für die meisten Menschen Zugriff auf Alkohol und Fleisch und Wirtshaus und so weiter. Das ist das, was unter Fortschritt wahrgenommen worden ist. Und wenn wir haben jetzt mehrfach schon gesagt und gehört, es sollte so sein wie früher und früher war das Leben mit den Tieren schöner. Das stimmt natürlich nur eingeschränkt. Und wir sehen in der Forschung ganz genau, dass Tierhaltung kein Ponyhof-Atmosphäre ist in vormodernen Zeiten, sondern dass Tiere immer auf Effizienz gehalten worden sind, dass sie oft viel schlechter gehalten worden sind als heute. Wir sehen, im 19. Jahrhundert haben wir eine Quellenlage, wo wir sehen, dass viele Tiere mit Anbindehaltung leben, schlecht ernährt sind, gequält werden und so weiter. Wir haben, was den Tierschutz anbetrifft, so bizarr das auch klingt, eigentlich eine ganze Reihe von Fortschritten schon erzielt. Und dieser letzter Satz, diese Entfremdung, ist natürlich auch der Preis für den Wohlstandsgewinn, den wir haben. Wir müssen uns unsere Pullover nicht mehr selbst stricken, wir müssen keine Schafe mehr selber halten. Wir haben alles ausgelagert und das haben wir, um mehr Komfort zu haben. Und so ist es beim Fleisch auch. Diese Entfremdung haben wir als Kultur, wir als Gesellschaft gewollt, weil wir dadurch sowas haben wie Freizeit, ja, ein angenehmeres Leben und so weiter. Es bleibt januskopfig.
10: Vor allem das Stricken ist dann des Pullovers wirklich dann purer Zeitvertreib und dann schon wieder Kontemplation. Ja, so dreht man sich irgendwie gesellschaftlich vielleicht auch im Kreis. Wir können ja, bevor wir Herrn Ehlers gleich mal nachfragen, wie man im Bauerntag eigentlich über das Thema der Tierhaltung gesprochen hat, einmal noch nach Hessen gehen, nach Etzel zu Herrn Reutzel. Guten Abend.
13: Einen wunderschönen guten Abend wünsche ich Ihnen auch, jetzt kurz vor dem Länderspiel. Ich bin schon ganz aufgeregt.
10: Sind Sie, dann tippen Sie bitte jetzt auch einmal.
13: 1-0 für Deutschland.
10: Das wäre das Minimalziel gegen Ecuador. Wir werden es kontrollieren, dann ab 22 Uhr auch live zu hören auf den ARD-Infowellen. Herr Reutzel, jetzt müssen Sie mir einmal sagen, Sie führen ein Fleischtagebuch. Was genau ist das? Seit wann machen Sie das? Was bringt Ihnen das?
13: Ich führe prinzipiell ein Tagebuch. Das ist ein Mega-Excel-Sheet, das ich schon seit vielen Jahren führe. Resultiert aus meinen sportlichen Aktivitäten. Das war ursprünglich mein Lauftagebuch. Mittlerweile sind der Rad und andere Trainingseinheiten mit inkludiert. Dann fing das damit an, dass ich Termine eingetragen habe, Erlebnisse. Heute Abend das Gespräch mit Ihnen werde ich natürlich auch eintragen. Und ich trage dann auch ein den Tag, wenn ich tierische, also nicht Milch, Quark etc., aber Fleisch im weitesten gegessen habe, Fisch, Huhn, Geflügel. Das trage ich zusätzlich ein. Begonnen habe ich da mit, allerdings jetzt in statistischer Relevanz erst im Jahr 2024. Damals hatte ich einen statistischen Eintrag von 53 Tagen. Da ist dann allerdings auch die Currywurst im Frankfurter Tempel genauso beinhaltet wie das Rinderfilet in Österreich im Urlaub, sage ich jetzt mal. Ja.
10: Also im Schnitt zwischen 50 und 60 Mal im Jahr.
13: Genau, vergangenes Jahr waren es 59 Einträge. Gestern habe ich zum Beispiel ein kleines Stück Lachs gegessen, weil es Datum abgelaufen war. Den Rest habe ich heute gegessen, gibt 2 Einträge. Also ich mache das schon sehr konsequent. Und was bringt es mir, war Ihre Frage. Es ist für mich einfach eine Bewusstseinssteuerung. Ja, Bewusstsein haben viele Menschen nicht mehr für ihr eigenes Leben und ihren eigenen Körper. Ja, es wird konsumiert, Internet, YouTube, Instagram, es wird gepostet, getan und gemacht. In der Fleischindustrie, in der veganen Industrie. Ich persönlich bin der Meinung, das sollte jeder Mensch selbst so handhaben, wie er es verhält. Ja, und sich den Spiegel vor Augen halten. Ja, und das versuche ich mittels dieses Buches, ja, um mein eigenes Bewusstsein zu schärfen. Ja.
10: Ist gespannt, wenn man so durch das Leben anderer scrollt, die ganze Zeit bei Social Media, eben dann so mal von Herrn Reutzel nochmal der Appell, auch auf sich selbst zu gucken und überhaupt zu realisieren, was mache ich so, was esse ich so. Es gibt ja auch viele, die sowieso ihre Kalorien zählen und vielleicht dann auch mal einen Blick eben auf Eiweiße und Fette eh schon haben. Aber das setzt eben voraus, wie bei Herrn Reutzel, dass man durchaus einen bewussten Umgang hat mit sich selbst. Herzlich wünsche ich Ihnen einen schönen Fußballabend. Grüße nach Hessen.
13: Danke, wünsche ich Ihnen auch.
10: Herr Ehlers, Sie haben gesagt, Sie waren die Tage beim Bauerntag unterwegs. Und da ist das Thema Tierhaltung unter den Landwirten, unter den Schweinehaltern ein ganz großes Thema. Wie wird denn das momentan diskutiert? Gibt es da Trends? Hat man da große Sorgen? Vielleicht können Sie uns einmal mitnehmen, was da so die größten Themen waren.
7: Also es gab auf dem Bauerntag, der dieses Jahr in Freiburg stattgefunden hat, verschiedene Arbeitsgruppen, die da nachher dann noch vertieft in ein Thema eingestiegen sind. Und ich war natürlich dann in der Arbeitsgruppe, die sich um Tierhaltung bedingt dann auch durch meine Ausrichtung, meine Interessen gekümmert hat. Und da beschäftigt uns schon sehr, mit welchen Vorgaben, mit welchen Trends wir zu rechnen haben. Das eine ist ja dann halt der gesellschaftliche Trend, wie der Verbraucher, wie der Lebensmittelhandel unsere Produkte unter Umständen in den nächsten Jahren nachfragen wird. Und dann ist dann natürlich auch die staatlichen Vorgaben, wie die sich weiterentwickeln werden. Und wir haben als Landwirtschaft das Problem, dass wir immer eine gewisse Zeit brauchen, um Anpassungsprozesse durchzuführen. Und gerade in der Tierhaltung, da wird viel Geld investiert, wenn ich in die Tierhaltung einsteigen möchte oder mich erweitern möchte in die Stallgebäude. Das ist immer sehr viel Geld, was einen langen Zeitraum braucht, bis ich da dann halt nachher das Geld wieder verdient habe. Und das bedingt, dass ich Rahmenbedingungen brauche, die halt auch einigermaßen einigermaßen kontinuierlich immer weiterentwickelt werden. Und da haben wir in den letzten Jahren leider sehr oft erleben müssen, dass das, was gestern noch richtig war, auf einmal heute in total falsche Richtung gewesen ist. Und da auch die Politik leider nicht immer sehr kontinuierlich gewesen ist in den Vorgaben. Wir haben ja in der letzten Regierung Herrn Özdemir noch als Minister gehabt, vor Herrn Rainer. Und da hat es gerade bei der Tierhaltung, Tierhaltungskennzeichnungsgesetz, haben Sie eben schon angesprochen, was jetzt noch aussteht in der Umsetzung, wo wir viele Jahre schon drüber diskutieren. Und da brauchen wir einfach Klarheit. Da brauchen wir Klarheit, was Sie möchten, was der Verbraucher, was die Politik möchte, um uns da auf den Weg zu machen. Und das haben wir versucht, ein bisschen zu diskutieren und nachher dann auch unseren Berufskollegen da weitergeben zu können.
10: In der Tat gibt es
7: Tierhaltung ist für uns total wichtig. Wir haben die Hälfte der Wertschöpfung in der Landwirtschaft wird bei uns in Deutschland in der Tierhaltung gemacht. Und von daher, das ist keine Randerscheinung. Das ist schon für uns ein wichtiges Standbein nach wie vor. Und von daher, da müssen wir halt wissen, wie es weitergeht.
10: Und das hat ja Herr Hirschfelder eingangs auch mal gesagt. Wir bewegen uns ja bei der Tierhaltung auch letztendlich in den Gebieten und Breiten, die der Gesetzgeber vorgeht. Dennoch hatte Frau Hoffmann, Sophie Hoffmann auch schon mal heute gesagt, sie wünscht sich von der Politik eigentlich schon ein anderes Impuls geben. Wie könnte das denn aussehen?
6: Also ich habe es ja vorhin schon gesagt, ich glaube einfach sehr an positive Motivation. Egal, ob ich jetzt ein leckeres Gesicht auf den Tisch stelle oder einfach auch Unternehmen allgemein dabei unterstütze, zum Beispiel klimafreundlicher zu werden. Egal, ob das jetzt eine Gastronomie ist oder ein landwirtschaftlicher Betrieb. Also ich glaube, es gibt ja sicherlich viele landwirtschaftliche Unternehmen, auch viele, die Tierhaltung betreiben, die eben ums Überleben kämpfen und wirklich Probleme haben. Und wenn man zum Beispiel auch Unternehmen ermöglicht, umzusatteln, vielleicht auch auf andere Produkte, die eine wachsende Nachfrage haben in Deutschland. Und da gibt's ja durchaus auch Bereiche und Märkte. Also wir haben zwar den Rücklauf, sage ich mal, angeblich in den Zahlen von Menschen, die sich vegan ernähren. Gleichzeitig sind die ist das Tofu leer in den Regalen, weil wir nicht hinterherkommen mit der Produktion. Also ich glaube im Kern einfach immer an positive Motivation, egal ob das jetzt Steuererleichterungen sind oder Fördermittel. Aber es muss viel mehr der Dreh- und Angelpunkt muss die Klimafreundlichkeit sein am Ende des Tages.
10: Sagt Sophia Hoffmann, selbst vegan Köchin, Autorin, Gastronomin aus Berlin. Ich hole einmal aus Bayern den Hörer Tobias Schütze dazu aus Georgsmünd. Wir haben ja heute in der Tat mehr die Menschen, die sich aktiv nochmal dazu äußern, wie sie eben nicht auf der Mehrheitsseite stehen, nämlich da stehen die Menschen, die Fleisch essen, sondern Herr Schütze ist auch Vegetarier. Guten Abend, grüß Gott.
14: Ein wunderschönes Grüß Gott.
10: Und wie geht's Ihnen als Vegetarier hier im Land?
14: Gemischt. Also das, was gesagt worden ist, kann ich nur teilen, dass es sehr viele Emotionen mit sich trägt und bin selber erst seit 7 Jahren ungefähr Vegetarier. Durch ein gewisses Buch, was wir nämlich noch nicht hatten, Die Gesundheit, wo es nämlich in dem Buch von Bas Kast, Ernährungskompass geht, dass wenn man sich bewusster Fleischernährung zu sich führt, viel gesünder ist, viel länger lebt. Genau.
10: Mein Gut, das wird Thema, sich erst zeigen.
14: Was aber in dem Buch gut rauskommt, was in verschiedenen Studien analysiert wird, dass eben halt gezeigt wird, dass es bringt, nicht so viel Fleisch zu essen. Das ist klar in Studien zu erkennen.
10: Und wie sehen Sie das jetzt mit dem Blick? Sie haben ja auch eine Tochter. Wie ist es da? Wie haben Sie es weitergegeben vielleicht auch?
14: Da wir als Eltern beide Vegetarier sind, geben wir es auch so weiter, dass sie das zwar sich selber entscheiden darf, ob sie Fleisch essen möchte oder nicht.
10: Wie alt ist sie denn?
14: Aber sie isst kein Fleisch.
10: Nee, wie alt ist sie denn? Also
14: ach so, 3 Jahre. Mhm. 3,5 Jahre.
10: Ach so, klein, okay.
14: Aber auch schon Bewusstsein von Tiere sterben. Ein Tier kommt um. Ein Tier muss das opfern, damit ich mich ernähren kann. Mhm. Aber das Interessante ist, im Kindergarten, wenn man dort Mittagessen möchte, das ist dann nicht mit der freien Wahl, möchte ich vegetarisch essen oder Fleisch essen. Nein, es gibt sehr oft nur Fleischprodukte, wo man, wo ich sage, was da traurig ist.
10: Ja, weil sie es ja zu Hause so anders machen, genau. Ja.
14: Genau, also nicht so die typischen vegetarischen Restaurants. Ich würde sagen, wo sind die Fleischrestaurants, wie der Herr Söders sagen würde, wir nehmen das Fleisch auf die Speisekarte. Naja, wir könnten ja auch mal eine Alternative anbieten.
10: Das passt sehr
14: für
10: gut.
14: Die Vegetarier.
10: Herr Schütze, was Sie sagen mit einer kleinen Tochter von 3 Jahren, Michael Kickhöfel fragt das nämlich auch in dem YouTube-Chat und das würde ich, wir gucken natürlich immer auf die Uhr, damit wir das Deutschlandspiel nicht verpassen, aber Frau Hoffmann ist bei uns. Kann man Babys, Kleinkinder wirklich vegan ernähren?
6: Klar, natürlich, aber man muss, also dann muss man sich viel damit auseinandersetzen. Es gibt mittlerweile Expertinnen, Experten, es gibt Bücher, es gibt so viele Quellen. Also es ist alles möglich und es ist meistens so, dass Menschen, die sich so ernähren, sich wesentlich stärker mit Ernährung auseinandersetzen. Es ist nicht immer so. Natürlich gibt es auch die sogenannten Fastfood-Veganer oder Veganerinnen. Aber grundsätzlich ist es auf jeden Fall möglich. Und was ich in dem Kontext auch noch gern ansprechen würde, ist dieses Empathiegefühl von Kindern. Ich glaube, das haben sehr viele Kinder, wenn sie das erste Mal den Zusammenhang verstehen zwischen Fleischessen und den Tieren, die sie vielleicht süß finden. Und das ist ja was, was uns einfach aberzogen wird, ne? Egal, ob man jetzt die Schlachtung irgendwie mitbekommen hat zu Hause. Ich hatte das auch als Kind und ich habe sehr lang auch diese Dissonanz gespürt und irgendwann habe ich dem halt nachgegeben, habe gesagt, ich habe schon als Kind irgendwie die Insekten aus dem Swimmingpool gerettet. Ich möchte einfach keinem Tier was zuleide tun. Und ich fände es so schön, wenn man das einfach zulassen würde bei Kindern.
10: Das Spannende ist, dass man, hat meine Mama mir gesagt, dass man es immer paniert hat. Dann hat es irgendwie doch geschmeckt.
6: Fischstäbchen. Fernwurst.
10: Herr Hirschfelder, ich schaue, wenn Sie noch einen, Sie wollten gerne noch sich dazu einlassen, vielleicht mit der Bitte um Kürze.
8: Ich wollte mich ganz kurz zu 2 Dingen einlassen. Nämlich erstens, die Studienlage ist letztlich unklar und wir haben Dinge wie etwa Osteoporose-Risiko und so weiter. Wir brauchen 30% unserer Energie über Proteine und tierische Proteine sind eben, das sagt auch die Deutsche Gesellschaft für Ernährung, letztlich doch ein wesentlicher und wichtiger Bestandteil für Ernährung. Und wir haben keine evidenzbasierten Studien über konsequenten Veganismus, wenn er nicht optimal gestaltet ist, ist das eine. Und das zweite ist, wir gehen bei Flugzeugbauern und Autobauern auch nicht hin und sagen, wie könnt ihr das produzieren, das ist schlecht. Landwirtschaft ist immer noch Wirtschaft und Landwirtschaft ist ein wesentlicher Teil von Wertschöpfung. Und wenn wir zusätzlich zur Deindustrialisierung eine De-Landwirtschaftisierung betreiben, dann werden wir den Wohlstand nicht mehren. Und dann steuern wir auf eine Zusatzproblemlage los. Wir brauchen eine gesunde Landwirtschaft mit einem verantwortungsvollen und guten Umgang mit dem Tier, mit mehr Vegetarismus und Veganismus, aber mit einer tierischen Komponente. Ohne die werden wir es auch in Deutschland gesundheitlich, lebensqualitätsmäßig, politisch und ökonomisch nicht schaffen.
10: Sie haben das Händchen fürs Schlusswort. Vielen Dank erstmal. Das war nämlich unser Thema heute bei Mitreden. Deutschland diskutiert Nackensteak und Veggie-Wurst. Wie viel Fleisch darf es denn sein? Und wir haben gesprochen über Grillen, über Gewohnheiten, über Preis, über Tierwohl, über Gesundheit, Klima. Gerade eigentlich mit dem Statement von Herrn Hirschfelder nochmal, ob das überhaupt Privatsache ist und wo die endet und wo auch Verantwortung für einen Wirtschaftszweig beginnt und endet. Ich bedanke mich bei meinen Gästen, die mit vielen Facetten heute schon zum Klingen gekommen sind, aber bestimmt noch viel weitere Gesprächsstoff gehabt hätten. Sophia Hoffmann, Veganköchin, Autorin und Gastronomin. Ich wünsche Ihnen alles Gute für Ihr Restaurant. Und Jörn Ehlers, Vizepräsident des Landvolkes Niedersachsen, Schweinehalter. Auch alles Gute Ihnen und Ihrer Familie. Und Professor Gunter Hirschfelder, Kulturanthropologe an der Universität Regensburg. Ich bedanke mich bei Ihnen fürs Zuhören, fürs Anrufen, fürs Mitschreiben, fürs Chatten und für viele Gedanken zu einem Thema, das offenbar weit mehr ist eben als nur die Frage, was wirklich auf dem Grill liegt. Hier im Programm geht es jetzt weiter, natürlich mit Fußball. Deutschland spielt heute Abend bei der WM bekanntermaßen gegen Ecuador, letztes Gruppenspiel. Mein Name ist Nina Zimmermann, danke Ihnen fürs Dabeisein. Ich gebe jetzt ab an meinen Kollegen Moritz Casalett.
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16: Ja, schönen guten Abend. Ich bin Moritz Casalett und wir haben noch 6 Minuten. Dann beginnt es. Das letzte Vorrundenspiel der deutschen Fußballnationalmannschaft bei der WM in Nordamerika. Wir übertragen es in voller Länge und versorge Sie jetzt nochmal mit wichtigen Infos vor dem Anpfiff. Deutschland also gegen Ecuador. Gerade wird die ecuadorianische Hymne gesungen. Wir hören mal ganz kurz rein. Es sind Zehntausende Ecuadorianer im Stadion von East Rutherford in der Nähe von New York. Es gibt eine große Community der Südamerikaner dort. Deswegen ist es ein gefühltes Auswärtsspiel für die deutsche Mannschaft. Das letzte bei dieser WM ohne den ganz großen Nervenkitzel. Denn nach den zwei Auftaktsiegen ist die DFB-Elf ja schon sicher als Gruppensieger für die K.O.-Runde qualifiziert. Sie will aber den Rhythmus nicht verlieren. Jens-Jörg Krieg ist im Stadion von East Rutherford bei New York und weiß, wer gleich spielen wird.
17: Keine Überraschung in der Aufstellung der deutschen Mannschaft. Zwei Veränderungen im Vergleich zu den beiden vorherigen Spielen. Rüdiger ersetzt Schlotterbeck und Raum ersetzt Braun. Das heißt also, die beiden Veränderungen sind in der Vierer-Defensivreihe der Mannschaft von Julian Nagelsmann, nachdem man zuvor

0: vielleicht noch ein bisschen mehr. Und haben aber auch gesagt, dass wir jetzt in der Konstellation, wo wir jetzt begonnen haben, die ersten beiden Spiele nicht so viele Spiele gemacht haben in den letzten Monaten aufgrund von Kais Verletzung, Jamais Verletzung, Felix Verletzung. Und es macht für mich keinen Sinn, einen Weg, den man einschlägt, nur wenn man zweimal gewonnen hat, alles sofort wieder zu verlassen, sondern es haben sich auch Spieler an ihre Rolle außerhalb der ersten Elf gewöhnt, machen es herausragend gut für uns. Es haben sich Spieler in der ersten Elf gewöhnt und ich sehe jetzt keine Veranlassung, sofort alles über den Haufen zu werfen.
1: Das sagt der Bundestrainer vor dem letzten Gruppenspiel gegen Ecuador in dem Stadion, in dem am 19. Juli auch das Finale dieser WM stattfinden wird. Und das ist schon besonders, hat uns Weltmeister und ARD-Experte Bastian Schweinsteiger verraten.
2: Hundertprozentig, weil wir haben zum Beispiel bei der WM 2014 haben wir das Viertelfinale gegen Frankreich in Maracanã gespielt. Und da gab es natürlich die Ansage vom Jogi Löw, da wollen wir wieder hin. Da wollen wir jetzt mal uns reinschnuppern in das Stadion gegen Frankreich. Und dann wollen wir da nochmal hin. Und deswegen ist es auf jeden Fall sehr gut, dass wir schon mal das Spiel jetzt haben, damit wir hoffentlich wissen, wie es sich anfühlt, wenn wir ins Finale kommen.
1: Tja, im 16. Finale steht Deutschland schon. Wer dort am Montag der Gegner sein wird, ist noch völlig offen. Deutschland also gegen Ecuador. Es werden aber hier nicht nur die Teams im Fokus stehen, sondern auch die Schiedsrichterin Tori Penso aus den USA wird es leiten. Und Thomas Kunze hat sie bei dieser WM schon gesehen.
3: Auf eine zumindest bisher absolute Top-Schiedsrichterin in Atlanta ging ihr großer Traum in Erfüllung, beim Spiel Tschechien gegen Südafrika bei dieser Heim-WM zu pfeifen. Das hat sie großartig gemacht. Ich habe mir das von der Tribüne aus anschauen können. Sie hat 3 gelbe Karten verteilt, alle zu Recht, einen späten Elfmeter gegeben. Alles hat sie klar kommuniziert und entschieden. Und, bemerkenswert, all das ohne VAR-Unterstützung. Sie hat eine richtig gute Körpersprache, ist immer sehr nah dran an den Situationen, also auch physisch bewegt sie sich also sehr, sehr gut auf dem Rasen. Sie hat ein gutes Gespür für die jeweilige Situation und das liegt auch an ihrer mittlerweile großen Erfahrung. Sie pfeift ja in der Major League Soccer bei den amerikanischen Männern und bei den Frauen sowieso auf Top-Niveau schon ewig. Da hat sie sogar schon ein WM-Finale geleitet. Mittlerweile wird sie auch hier in den Staaten zu so einem kleinen Star in den Medien, weil auch diese Familiengeschichte, die sie hat, so sehr schön ist. Die dreifache Mutter wird toll von ihren Kindern unterstützt und von ihrem Mann Chris Penso. Der ist, na klar, auch FIFA-Schiedsrichter. Da dürfte zu Hause also ziemlich viel Wert auf Disziplin gelegt werden. Jetzt also Deutschland gegen Ecuador. Und vielleicht noch ein Fun-Fact zum Ende. Das deutsche Team ist jetzt weltweit die Mannschaft, die bei Weltmeisterschaften am häufigsten von Frauen gepfiffen wurde. 2022 gegen Costa Rica in Katar von Stephanie Frappard und 2026, also jetzt, von Tori Penso.
1: Und jetzt gleich pfeift sie an. Thomas Kunze, Philipp Hofmeister, Ihre Reporter.
4: Vor
1: viel Spaß.
4: Vor den Toren dieser Stadt, die niemals schläft, will die deutsche Fußballnationalmannschaft heute hier in diesem Stadion, dem Finalstadion, die möglichen WM-Titelträume zum ultimativen Leben erwecken. Und damit einen wunderschönen Nachmittag hier aus den Vereinigten Staaten und einen schönen guten Abend aus den Meadowlands in New Jersey. Diese riesige Schüssel, diese brutale Arena, die wir hier vor uns sehen, zum letzten deutschen Gruppenspiel bei dieser Fußball-Weltmeisterschaft. Ein wunderbarer, ein auch akustischer Appetizer, Thomas Kunze, für all das, was in den kommenden 3,5 Wochen noch auf dem Plan stehen könnte.
5: Big Stimmung in der Nähe des Big Apple, das kann auch anders nicht sein. 82.500 gehen rein in das Footballstadion der Giants und Jets. Heute hier ist es das New Jersey New York Stadium im Rahmen dieser Fußball-Weltmeisterschaft. Die deutsche Fußballnationalmannschaft mit 2 Wechseln, wir haben es gerade besprochen. In der Startformation Raum und Rüdiger für Schlotterbeck und Brown. Sie werden anstoßen in diesen flotten dunkelblauen Trikots gegen Ecuador, die hier ihre letzte Chance suchen, die K.O.-Runde zu erreichen. Fast 50.000 Ecuadorianer sind da. Die Stimmung ist überragend. Spielfilm läuft.
4: Und zwar mit einer ganz neuen Anstoßvariante. Nicht zurückgespielt, sondern direkt raus in Richtung des linken Flügels. Aber irgendwas ging da schief. Also dieser erste Spielzug, der ja in dieser Arena, wo sonst American Football gespielt wird, auch stets durchchoreografiert ist von den Teams, der geht zunächst mal schief. Deutsche Mannschaft aber holt sich sofort den Ball zurück nach diesem Einwurf für Ecuador. Und wir notieren den ersten Ballkontakt für Deutschlands Nummer 1, Manuel Neuer, unmittelbar auf der weißen Kreidelinie seines eigenen Strafraums. Wir springen noch mal kurz durch. Thomas hat es gesagt, die linke Hälfte der deutschen Viererabwehrkette ist neu besetzt mit David Raum und Tönui Rüdiger. Neuer im Tor, Zahl in der Innenverteidigung, Kimmich der Kapitän, rechts die Doppel-6, Pavlovic und Metscher. Davor die Dreier-offensive Abwehrreihe mit Wirtz, Musiala, Sané, ganz vorne drin Kai Havertz. Und der ist auch das erste Mal auf dem linken Flügel unterwegs.
5: Ja, das war die gute Idee von David Raum, der Vertreter von Nathaniel Brown. Mit dem Ball über die erste Kette in den Lauf auf dem linken Flügel hat fast funktioniert. Fast hätte Havertz die Kugel gegenüber Ordóñez ablaufen können. Einer von 2 neuen

0: übrigens die Sebastián Becasese, der unter Druck stehende ecuadorianische Nationaltrainer aus Argentinien, reingebracht hat. In der Innenverteidigung hat er einmal gewechselt, Ordóñez für Essupian drin und Angulo auf der linken Außenbahn für Alvisa. Deutschland schon wieder mit dem hohen Ball, das ist erstmal das Mittel der Wahl, das ist ein guter Laufweg und das ist vielleicht schon die erste Abschluss auf Flo Wirtz, aber kriegt den Ball nicht ganz kontrolliert. Bisschen Trikottest war mit dabei, aber Ecuador klärt erstmal und so hoch und so steil sitzen wir. Wir sehen die linke Eckfahne nicht, müssen aufstehen, gibt aber nur den Einwurf und den wird David Aumann auf was führen.
1: Ja, und diese ecuadorianische Abwehr, da hat man direkt gesehen, die bringen eine ganze Menge Physis und Wucht mit, allen voran mit dem Champions-League-Sieger William Pacho. So, Achtung, Pavlovic im Strafraum, auf Wirtz gelegt, aber Peterpunkt zurückgelegt, Schuss, Tor! Es steht 1-0, Leroy Sané haut den Ball rein, keine zwei Minuten vorbei. Sané schießt Deutschland in Führung in New York, 1-0 für die DFB-Auswahl. Was für ein Traumstart!
0: Ecuador reklamiert ohne Ende die Unparteiische. Tori Penzo, die 39-jährige US-Amerikanerin, kriegt Besuch in erster Linie von Ana Valencia, der Fußballlegende. Denn es liegt ein Ecuadorianer am Boden. Ich habe schon gesagt, es war nicht ganz sauber. Sehr, sehr hohes Bein von Kai Havertz an der Außenbahn des 16ers. Und da hat er dann im Gesicht seinen Gegenspieler erwischt. Ja, ja. Pedro Witte, den es da getroffen hat. Und vielleicht schauen Sie sich's nochmal an. Das ist zu hoch, das Bein. Witte geht mit dem Kopf zum Ball. Bisschen zu spät. Deutscher Spieler ist mit dem hohen Bein tuck eher dran. Daraus entwickelt sich dieser Angriff. Tor zählt bis hierher erstmal. Das können wir schon mal sagen. Deutsche Mannschaft zurück in der Hälfte. Aber Witte muss kurz behandelt werden. Schüttelt sich. Hat er wirklich einen abbekommen? Muss man ehrlicherweise sagen. War für dich faul oder war Kimmich früh genug dran?
1: Bin ich gerade auch zwiegespalten. Also Stollentreffer im Gesicht ist unbestritten. Aber er war zuerst am Ball. Also Pavlovic spielt zuerst den Ball.
0: Aber die Höhe, ne?
1: Die Höhe ist das Thema. Und jetzt bin ich mal gespannt. Nee, Treffer steht. Treffer steht, 1-0 Deutschland. Leroy Sané mit links abgeschlossen aus 12 Metern flach hinein ins Eck. Und wärst du jetzt der Bundestrainer, würdest du heimlich so ein bisschen die Faust in der Tasche ballen?
0: Wir schauen mal. Er macht es nicht. Der steht da unten in dieser lockeren schwarzen Kleidung. Die Jogger und das T-Shirt. Sieht aber ein bisschen aus, als würde er vom Bäcker am Campingplatz kommen, wenn er das trägt. Ziemlich leger und cool. Fakt ist, er hat recht behalten, Leroy Sané, in seinem 80. Länderspiel mit seinem 18. Länderspiel-Tor. Und damit ist das auf der rechten Außenbahn auch geglückt. Und jetzt kommt Ecuador gleich mit dem Laufduell. Boah, das sah finde ich aber nicht gut aus. Nee. Gegen seinen Gegenspieler in der Situation ist jemand Julio davongelaufen, hat auf 10 Metern 8 gut gemacht. Kimmich hat auch ein paar Schmerzen, berappelt sich jetzt allerdings gut. Neuer war früh genug da. Und damit gibt es den Abwurf. Besser kann man natürlich nicht reinstarten in dieses Spiel, in dem es eigentlich, und wir haben ja gar keine Zeit mal, das Fundament irgendwie mal zu erklären, in einem Spiel, das für die deutsche Mannschaft ja statt Lotto Luxusleben bedeutet. Wer kann schon im Rahmen einer Fußball-Weltmeisterschaft im letzten Gruppenspiel testen? Die Deutschen können es und sie führen mit 1-0.
1: Ja, und sie kriegen den nächsten Freistoß zugesprochen nach Foul an Jamal Musiala. Das Ganze so 35, 40 Meter vor dem Tor der Ecuadorianer in der linken Halbspur. Wird dort sehr offensiv anverteidigt. Allerdings das Foulspiel unstrittig von Ordóñez. Deswegen gibt es den ersten ruhenden Ball für die deutsche Fußballnationalmannschaft da gleich aus dem linken Halbfeld. Ganz ehrlich, das ist das Beste, was dir passieren kann gegen eine so defensiv starke Mannschaft, die obendrein auch noch liefern muss, die kommen muss, die angreifen muss. Zwei Spiele, kein Sieg, kein Tor. Komplett enttäuschend bislang bei dieser Fußball-Weltmeisterschaft. Heute setzen sie auch auf den Faktor Akustik auf ihre Fans. Über 50.000 sollen es sein hier in dieser riesigen Schüssel vor den Toren von Manhattan. Runder Ball ist hingelegt und das könnte heute am Abend eurer Zeit in Deutschland oft eine Geschichte sein für einen der beiden Neuen in der DFB-Startelf.
0: Ja, der gute linke Fuß vom Leipziger Kapitän David Raum, der läuft aber über den Ball und sie spielt es dann klein aus. Flo Wirtz bekommt die Kugel in Richtung linke Strafraumeck geschoben, dann wieder zurück ins Zentrum gegeben auf Joshua Kimmich. Der täuscht diesen Chippass an, dann gibt es die Kombination über den linken Flügel. Unsauberer Ball allerdings von Musiala. Stress für David Raum, den Ball zu verarbeiten. Hinkapier ist zur Stelle und dann wird es Valencia sauber hinten rausspielen, aber der Gegendruck, das Gegenpressing der Deutschen funktioniert. Sie meißeln da hinten den ecuadorianischen Topmann fest an der Eckfahne. Es gibt trotzdem den Einwurf für die Südamerikaner, die ja nur so durch die Quali gerauscht sind, Zweiter hinter den Argentiniern geworden sind, als Mitfavorit gehandelt wurden. Und jetzt plötzlich stehen sie mit dem Rücken in der Wand, weil sie die Gruppe nicht verlassen werden. Und wenn es so weitergeht, dann ohnehin nicht. Wir haben für euch übrigens selbstverständlich auch das Parallelspiel im Blick. Curaçao schraubt am Märchen gegen die Elfenbeinküste. Anderes Spiel, da steht es noch 0-0. Ballbesitz Ecuador.
1: Langer Ball von William Pacho, dem Champions-League-Sieger von Paris Saint-Germain, an Julo. Das ist der Mann, der gerade dem Kimmich, wie Thomas gesagt hat, auf 10 Meter abgenommen hat. Achtung, schon wieder muss Kimmich in das Duell. Und er hat Probleme hier in der Anfangsphase mit der Physis und mit dem Tempo des ecuadorianischen Flügelspielers. Und dann hat der deutsche Kapitän Glück, dass er da den Freistoß für sich nach diesem Foulspiel, Stürmerfoul entschieden, von unserer Schiedsrichterin zugesprochen bekommt. Kimmich führt den schon aus. Havertz ist steil gegangen und zwar nicht im übertragenen Sinne, sondern tatsächlich tief in die Hälfte. Deutschland holt sich den Ball. Florian Wirtz mit dem Versuch aus 18 Metern mit dem rechten Fuß abzuschließen. Zunächst mal geblockt. Ball bleibt in den Reihen der deutschen Mannschaft mit Pavlovic, mit Kimmich. Sehr gut. Die Ballsicherheit, die Stabilität, voll. Thomas, alles da in diesen ersten 6,5 gespielt Minuten beim Stand von 1:0.
2: Ja, gefällt mir sehr, sehr gut. Auch das Zentrum, die Absicherung mit Pavlovic und Metscher. Kein Stress. Rüdiger hat sich auf links außen fallen lassen. Riesenschritte auf der linken Außenbahn. Kriegt da noch eine mit. Ball bleibt bei den Deutschen. Jetzt ist er abgefangen. Jetzt könnte der Konter laufen. Dauert aber zu lang von Valencia. Der dreht sich jetzt allerdings auf der rechten Außenbahn. Fast ins Tempo gekommen dann aus Sicht von Ecuador. Yeboah. Aber Rüdiger war schon wieder zurück. Dabei lag er gerade eben vorne auf der Nase. Jetzt kontrolliert er den Ball mit der Brust. Phil hat gesagt, alles stabil, was nicht stabil wirkt. Und das ist das, was so verwundert, auch in Ecuador, auch in der Presse, und die Kritik an Becasese, dem argentinischen Trainer, so laut werden lässt. Pacho, der Champions-League-Sieger da hinten drin, gerade eben beim Rausspiel mit dem Fehler. Ordóñez vorhin auch schon mit Problemen beim geblockten Schuss von Flo Wirtz. Irgendwas haut nicht in der Truppe, ne, in dieser WM.
1: Nee, ganz komisch. Scheint nicht zu passen in dieser Mannschaft. Und das lassen ja auch die medialen Analysen aus der Heimat, aus Südamerika, tatsächlich auch entsprechend verlauten. Ballbesitz für den Champions-League-Sieger immer gut zu erkennen an dieser weißen Manschette, die er da am linken Handgelenk trägt, William Pacho. Dann ins Mittelfeld gespielt. Deutsche Mannschaft steht diesmal ein bisschen tiefer, sehr tief sogar. Havertz 10, 15 Meter hinter der Mittellinie, läuft da an, wird aber zunächst mal überspielt. Bisschen Platz jetzt da im Zentrum, allerdings kurz hinter dem Mittelkreis, halb rechts rausgelegt zu Ordóñez. Der ganz rechts raus zu, Achtung, Yeboah. Und zwar nicht Anthony, sondern John, der durchlief alle deutschen Junioren-Nationalmannschaften, ist in Hamburg geboren. Für ihn heute hier ein ganz besonderes Spiel. Aber ich finde, man sieht jetzt schon, dass das offensiv eben sehr, sehr schwierig ist für Ecuador. Jetzt, kaum sage ich es, Metscher mit dem Ballverlust und die Chance für Angulo. Zieht in die Mitte, Schuss, Tor! 1-1! Ja, du lieber Himmel, sind die effizient! Ecuador schießt den Ausgleich, keine 10 Minuten vorbei. Angulo, der auffälligste Mann in der Anfangsphase. Neuer kann nichts machen, der Rechtsschuss fliegt ins lange Eck. Einmal nicht aufgepasst und zack, klingelt's.
0: Ja, der Ballverlust in der eigenen Defensive, vorher auf der linken Seite. Nagelsmann hat übrigens umgestellt, das ist so eine verkappte Dreier-Fünfer-Kombination. Rüdiger war nicht eingerückt, dann dieser Querpass und dann lassen sie ihn schießen, den 23-Jährigen aus Quito, der in Sunderland unterwegs ist. Wir kriegen jetzt nochmal die Zeitlupe. Das, was dort bei der deutschen Mannschaft passiert, bei Metscher. Der erste 60-Kontakt und dann kommt Pavlovic zu spät. Neuer kann nur hinterher schauen. Aber den hätte auch kein anderer Hüter dieser Welt gehalten. Der Ball rotiert, kaum flattert und geht in perfekter Höhe neben den Pfosten ins Tor. Und jetzt entwickelt dieses Stadion das erste Mal so ein bisschen Rezeptur. Und man merkt, wie viele Ecuadorianer da sind. Vielleicht war der Ball sogar noch ganz leicht abgefälscht. Fakt ist eins, es steht 1:1, alles wieder offen. Und vielleicht das noch, du kannst ja erstmal noch ein bisschen weiter aufs Spielfeld schauen.
1: Ja, im Parallelspiel ist auch was passiert, das kannst du gleich mal erzählen. Du guckst mal gerade rein in den Live-Ticker. Ich sage allen anderen derweil, dass es Einwurf gibt für die deutsche Fußballnationalmannschaft, während das Publikum in Gelb hier um uns komplett eskaliert. Erstes Tor überhaupt für Ecuador bei dieser Fußball-Weltmeisterschaft. Die gelbe Wand steht heute nicht in Westfalen. Sie steht in den Meadowlands von New Jersey. Beeindruckend, was hier gerade los war. Es wird gleich Freistoß geben für die deutsche Mannschaft. Vorher sagt Thomas jetzt noch, was im Parallelspiel passiert ist.
0: Elfmeyer Küste führt mit 1:0 gegen Curaçao. Torschütze Pepe. Und jetzt geht hier so langsam die Post ab. Hinterm ecuadorianischen Tor. Im Rücken von Hernan Galíndez erwarten sie jetzt den Freistoß der deutschen Fußballnationalmannschaft vom linken Flügel. Sind komplett angezündet, wissen natürlich alle, es kann hier noch weitergehen in diesem Turnier mit 4 Punkten. Und der Julia hat es ja vorhin im Studio gesagt, geht die Reise weiter, vielleicht sogar als einer der besten Gruppendritten. So, jetzt passiert vielleicht irgendwas bei diesem Freistoß, steht eine Einmannmauer. Wie gesagt, der Ball auf dem linken Flügel, auf dem leidlich ramponierten Rasen. In New Jersey, Joshua Kimmich auf den ersten Pfosten gegeben. Der Torschütze klärt erstmal an Rulo. Das ist Flo Wirtz, der kontrolliert den zweiten Ball. Legt nochmal quer auf die rechte Seite. Was für ein Fehler von Leroy Sané, um Himmels Willen. Kriegt den Ball da fast abgeluchst. aber am Ende ist er noch schnell zur Stelle. Plata wäre dazwischen gegangen, aber es geht schon wieder weiter mit der linken Außenbahn. Das ist David Raum, Flachpass nach innen, Ordóñez klärt. Hier kann man gar nicht mehr Luft holen, gutes Fußballspiel bisher.
1: Ja, sehr, sehr intensiv, wahnsinnig packend. Also im Vorfeld habe ich gedacht, naja, das gibt so ein Geduldsspiel. Ecuador wird irgendwann ein bisschen öffnen. Die tun sich schwer mit dem Tore schießen, alles easy. Stattdessen ist es hier ein Spektakel. Es steht 1:1, liebe Freunde. Und das nach 11,5 gespielten Minuten hier in New Jersey. Die deutsche Mannschaft baut das Spiel wieder auf mit Antonio Rüdiger. Der muss sofort wieder einen Rückwärtsgang einlegen, weil Ecuador deutlich offensiver anpresst, als wir das in den ersten beiden Spielen dieser WM gesehen haben. Und Kimmich hat Probleme im Tempo, verliert den Ball und hat für meinen Begriff viel Glück, dass er da einen Freistoß zugesprochen bekommt. Mein lieber Mann, das wäre eine 2-gegen-1-Situation sonst gewesen für Ecuador. Wie siehst du es?
0: Boah, hundertprozentig. Und er hat wirklich Glück. Klar ist das ein Kontakt, aber der Ball ist trotzdem gespielt von Plata. Willkommen übrigens im Forschungslabor von Julian Nagelsmann, der heute als Professor hier was probiert. Komme ich gleich zuerst mal Felix Metscher auf der rechten Außenbahn unterwegs. Das ist ein Experiment taktisch in der Defensive. Erkläre ich später nochmal. Jetzt erstmal dieser Ballbesitz in der gegnerischen Hälfte. Bei 27, 28 Grad auf dem Rasen sind jetzt, wo die Sonne nochmal verstärkt rauskommt, im Zenit steht, deutlich wärmer. Und dann sind sie sich da nicht einig im 16er. Galíndez kommt raus, aber wird erstmal rausgeköpft, dieser Ball von Franco, dem Außenverteidiger. Wenn dann Deutschland dazwischen gespritzt, dazwischen gegangen wäre, hätte es vielleicht sogar die freie Chance geben können. Und jetzt schauen wir mal auf den deutschen Spielaufbau. Antonio Rüdiger, Jonathan Tah im Zentrum und Joshua Kimmich in einer Dreierverbindung bauen auf. Und Pavlovic lässt sich ab und an mal fallen. Aber die Ballverluste, die wir dadurch gesehen haben, sind sofort prekär. Und das war das Problem auch vor 1:1. Antonio Rüdiger spielt den linken Außenverteidiger im Spielaufbau.
1: Dazu habe ich leider noch eine Frage, Thomas, an dich. Jetzt gucken wir erstmal, was Florian Wirtz da auf der linken Halbposition macht. Probiert er Musiala anzuspielen, Körper reinstellen. Jamal, was machst du? Das ist nicht gut. Mir sind es zu viele Ballverluste bei der deutschen Mannschaft. Und das trotz der frühen Führung nach 2 Minuten auf dem rechten Flügel. Versucht sich da Valencia durchzutanken, bleibt aber zunächst mal hängen da an der Kombination von Jonathan Tah und auch David Raum. Also die Frage, die ich dir stellen wollte, jetzt haben wir gestern den Bundestrainer gehört bei der Pressekonferenz und er sagt, Rhythmus über Rotation, keine Experimente mehr. Und jetzt experimentiert er doch hinten.
0: Innerhalb seiner taktischen Struktur, personell nicht, aber fußballerisch, volles Brett. Guck mal, wie hoch jetzt David Raum, der steht fast schon an der 16er-Grenze in der ecuadorianischen Hälfte. Spielaufbau über Antonio Rüdiger, über die linke Verbindung kommt er aus dieser Dreierkette heraus. Jonathan Tah hält nach wie vor das Zentrum, stand kurz im Schatten dieser riesigen Kamera, die über den Köpfen der Spieler schwebt hier im New York Stadium. Guter Öffner dabei jetzt von Jonathan Tah auf Metscher, der täuscht die Flanke aus dem Halbfeld an, spielt dann allerdings flach. Das ist gut gespielt auf Musiala. Wieder zurück zum Metscher, Flachschuss! Gute Chance, gute Kombination. Der Hintergrund scheint mir zu sein, er will in Ballnähe bei kurzen Passwegen Überzahl kreieren. Aber wenn der Ball weg ist, dann läufst du den Ecuadorianern hinterher. Interessant, ganz kurz nur, ich wollte nur eine Orientierung geben. Wir haben jetzt 13 Minuten gespielt, 1:1, alles offen. Wir haben gedacht, heute geht es um nichts mehr.
1: Gutes Spiel dafür, ne? Es geht um alles. Es macht richtig Spaß bislang. Ich finde es halt schwierig. Guck dir dieses Mismatch an. Kimmich steht da schon wieder gegen Angulo und das ist halt tempomäßig ein klares Defizit für den deutschen Kapitän. Ja? Und da muss sich der Bundestrainer, glaube ich, ein bisschen was einfallen lassen, weil das über 90 Minuten, diese Konstellation, mal gucken, wohin das führt. Jetzt gewinnt er den Zweikampf. Kaum habe ich ihn da mal kurz in die Pflicht genommen. Schon ist der Ball aber wieder weg bei der deutschen Mannschaft. Ecuador sehr physisch, sehr laufstark, sehr einsatzfreudig hier in dieser Anfangsviertelstunde. Sané übrigens für alle von euch, die ein bisschen später dazugekommen sind, schon nach 2 Minuten mit der deutschen Führung. Und dann 7 Minuten später eben jeder Angulo mit dem hellblondierten Haupthaar, der den Ausgleich für Ecuador erzielte. Und ihr hört es im Hintergrund, rund 50.000 Ecuadorianer sollen im Stadion sein. Das ist eine riesige Community hier in New York und in New Jersey. Über 500.000 mit Wurzeln in Südamerika leben da. Und die sind Vollgas hier involviert und merken, dass für ihre Mannschaft vielleicht tatsächlich noch was geben könnte bei dieser WM.
0: Daran haben sie immer geglaubt. Und wenn man überhaupt von einem Optimum sprechen kann, dann, dass sie wissen, dass diese deutsche Fußballnationalmannschaft als Gruppensieger schon durch ist, schon qualifiziert ist, gab es für die deutsche Nationalmannschaft zuletzt in dieser Gänze, also sowohl Gruppensieg als auch Qualifikation am vorletzten Spieltag zuletzt 1990. Ende ist bekannt. Jetzt der eröffnende Ball auf den linken Flügel. Das kann erstmal geklärt werden von Ecuador im Zweikampf gegen Flo Wirtz, der da sehr isoliert war nach diesem Seitenwechsel. Der nächste hohe Ball geht in Richtung Mittellinie. Valencia im Positionskampf gegen Pavlovic. Der Deutsche kann sich durchsetzen. Manuel Neuer kommt auch entgegen in seinem heute Kaugummi-orangefarbenen Dress. Alles. Schuhe, Stutzen, Hose und auch das langärmelige Shirt. Aber er muss nicht eingreifen. Ball wieder zurück in der deutschen Innenverteidigung. Und jetzt sehen wir wieder diesen Dreieraufbau. Und bei dir, Phil,
2: sehe ich einen Gedanken.
1: Ja, einen von vielen aktuell. Erstmal gucken wir auf Pavlovic, der probiert jetzt da mit der Sohle, paar Meter vor der Mittellinie, das gegen zwei Ecuadorianer zu lösen. Bekommt zu Recht den Freistoß zugesprochen. Ich hatte zwei Gedanken noch. Zum einen war es übrigens das schnellste deutsche WM-Tor seit 1934.
2: Guck an.
1: Diese Führung durch Leroy Sané. Vielen Dank an die Statistiker. Und danke auch an unseren ARD-Schiedsrichter-Experten Lutz Wagner, der nämlich uns hat wissen lassen, er hätte das Tor nicht gegeben, hätte nicht zählen dürfen. Es sei eine sehr mutige Entscheidung der Schiedsrichterin gewesen, diesen Kopftreffer im Vorfeld des Tors durchlaufen zu lassen. Achtung, jetzt kommt Raum mit viel Platz in der linken Halbspur. Aber dann ist da die Innenverteidigung der Südamerikaner in Person von William Pacho, dessen Partner in der Innenverteidigung übrigens auch so eine weiße Manschette am Arm trägt. Aber auf der rechten Seite, also der rechte Innenverteidiger hat das rechts am Arm und der linke...
3: Da müssen wir kurz unterbrechen wegen einer dringenden Warnmeldung. Vorsicht bitte auf der A8 Stuttgart Richtung Karlsruhe. Zwischen Pfinztalbrücke und Karlsbad, hier werden Gegenstände auf die Fahrbahn geworfen. Betrifft die A8 Stuttgart Richtung Karlsruhe. Zwischen Pfinztalbrücke und Karlsbad werden Gegenstände auf die Fahrbahn geworfen.
0: Angulo mit dem Pass erstmal nach hinten auf die klassische Sechserposition auf Vite. Das ist der Mann, der gefoult wurde, im Gesicht getroffen wurde vor dem frühen 1:0 durch Leroy Sané. Ja, ihm ist nichts passiert, aber wir haben es ja auch kurz diskutiert und für mich war es eigentlich auch ein Foul Glück. Und Tori Penzel schon in ihrem ersten Einsatz in Atlanta im Spiel Tschechien gegen Südafrika hat sie auf den Einsatz, das Anrufen des VAR verzichtet. In dem Fall auch, hat sich durchgesetzt mit ihrer Entscheidung. Und Lutz Wagner, unser ARD- und Sportschau-Schiedsrichter-Experte, bezeichnet diese Entscheidung als mutig. Das kann man vielleicht so machen. Sie hat es dann so gesehen, in der Situation so entschieden. Fertig. Deswegen 1:1. Wir haben jetzt 18 Minuten gespielt. Jetzt mal so eine Ballbesitzphase für Ecuador, die das in Ruhe mal versuchen zu spielen. Mit ihrem Superstar, mit Caicedo, der den Ball rechts rausgespielt hat. Geht dann weiter über Yeboah, der den Ball am Fuß hat. Ein gutes, enges Dribbling führt. Dann aber nach hinten passen muss. Ecuador nimmt Neuschwung.
1: Deutschland braucht ein bisschen mehr Gegnerdruck, finde ich jetzt wieder in dieser Phase. Gerade in den 1-gegen-1-Duellen. Ein bisschen mehr Physis ausstrahlen. Und in den Zweikämpfen gerne hier an den Tag legen. Das würde ich mir jetzt wünschen, um auch mal wieder so ein Zeichen zu setzen. Ich bin aber sehr gespannt, was Ecuador mit dieser Ballbesitzphase jetzt anstellt. Denn das ist eigentlich eine Geschichte, die der Mannschaft nicht so liegt. Zu fehlerbehaftet das deutsche Spiel. Auch jetzt wieder Pavlovic mit einem ganz viel. Auch jetzt wieder Pavlovic mit einem ganz leichten Abspielfehler. Missverständnis da mit David Raum. Also so richtig drin in diesem Spiel ist die DFB-Auswahl nicht. Und auch diese frühe Führung durch Leroy Sané hat der Mannschaft keine so richtige Sicherheit gegeben. Es ist eine komische Anfangsviertelstunde aus deutscher Sicht, die wir hier bislang erlebt haben.
0: Er hat halt auch wirklich umgestellt. Das ist jetzt fast die Fünferkette. Leroy Sané lässt sich nochmal fallen. Hilft dagegen oder für Joshua Kimmich. Der wird gehalten. Das lässt sie nicht laufen. Und das finden die Ecuadorianer hier im Stadion nicht ganz so funky. War allerdings wirklich viel Arm und viel Schieben und viel Gereiße mit dabei in der Situation von Hincapié, der fest von Arsenal verpflichtet wurde, ehemals Bayern 04 Leverkusen. Ist schon nominell eine ziemlich gute Mannschaft. Guten Namen trägt auch Jamal Musiala, aber der muss den Ball einklemmen, wird dann gefoult. Gibt den Freistoß für die deutsche Fußballnationalmannschaft, die ja schon ausgeführt ist. Und jetzt sind wir mal gespannt, irgendwie nach einer tollen Anfangsphase, nach 20 gespielten Minuten, deutsche Mannschaft so ein bisschen auf der Handbremse unterwegs. Querpass von Kimmich vor der Abwehr. Und Antonio Rüdiger mit dem nächsten Abstimmungsproblem. So. David Raum auch wieder so hoch geschoben hat, dass er den Ball gar nicht erreichen konnte.
1: Also ganz ehrlich, Thomas, wenn man im Vorfeld hört, wir gehen das Spiel wie ein Finale an, dann muss man ja froh sein, dass das hier kein Finale ist und nicht mal ein Gruppenfinale im Kampf um den Gruppensieg. Denn den hat die deutsche Mannschaft ja sicher. Es geht ja schon in Boston weiter am 29. Das ist in 4 Tagen. Genauso ist es in 4 Tagen am Montag. Ball an den Füßen wieder der Ecuadorianer. Wieder mit John Yeboah, in Hamburg geboren, auf dem rechten Flügel der Südamerikaner unterwegs. Legt jetzt zurück ins Zentrum. Mensch, deutsche Abwehr, bisschen rausschieben mal. Ich sag's ja, Gegnerdruck, Beinschuss jetzt gegen David Raum. Die kombinieren das jetzt richtig gut. Flanke in die Mitte, das lange Bein von Jonathan Tah auf Höhe des Elfmeterpunktes könnte einen deutschen Konter initiieren.
3: Und erneut eine Warnmeldung, das betrifft die A48. Achtung, es gibt einen Falschfahrer. Dreieck Vulkaneifel Koblenz. Zwischen Dreieck Vulkaneifel und Laubach kommt Ihnen ein Falschfahrer entgegen. Fahren Sie hier äußerst rechts, überholen Sie nicht. Auf der A48 Dreieck Vulkaneifel Koblenz. Zwischen Dreieck Vulkaneifel und Laubach ist ein Falschfahrer unterwegs. Vorsicht hier bitte in beiden Richtungen.
0: Weiter nach, Pass ins Zentrum. Auf die linke Außenbahn gespielt. Da ist Akuno wieder, der Torschütze. Täuscht an mit seinen rosa Schuhen, könnte auch durchgehen gegen Leroy Sané, geht jetzt nicht ins Tempo. Jetzt legt er sich den Ball zurecht, schiebt ihn zweimal mit der Sohle nach innen, dann ist es ein guter Steckpass. Hikapi mit dem Pass nach innen. Und dann muss Josef Kimmich da den Fuß reinstellen. Und es rastet alle aus, denn es gibt

0: ein Eckball für Ecuador.
1: Aber mir ist aufgefallen, dass Leroy Sané jetzt häufiger gegen diesen Stern Angulo steht, da in der Defensivformation. Also das hat der Bundestrainer schon bemerkt. Wäre ja auch komisch, wenn nicht, dass das ein Mismatch war. So, hört mal rein hier. Das sind rund 50.000 Ecuadorianer, die sich jetzt auf diesen Eckball freuen. Angulo bringt den vom linken Flügel hinein. Neuer muss raus, wird fast ein bisschen behindert da zunächst mal von Toni Rüdiger, aber mit beiden Pranken faustet er den raus und der Ball kullert 10 Meter vor der Mittellinie ins Seitenaus. Es gibt Einwurf für Ecuador gegen diese deutsche Fußballnationalmannschaft, die heute ja erstmals in den Auswärtstrikots, diesen dunkelblauen und diesen türkisfarbenen Hosen und Stutzen aufläuft. Neue Hemden, aber ist auch, ehrlich gesagt, der passende Ort dafür, denn wir sind ja, Thomas, in New Jersey.
2: New Jersey, das ist ja, deswegen haben sie es auch gemacht. Vermutlich steckt die gesamte Idee dahinter. So, weiter mit dem Fußballspiel unten auf dem Rasen, dem Hybridrasen. Nach jedem Grashalm, der Natur entsprungen ist, kommt einer aus der Textilfabrik, aus Plastik, langlebig, aber nicht immer gut und gewöhnungsbedürftig für die Fußballer. Bisher haben wir aber noch keine Probleme gesehen. Die deutsche Fußballnationalmannschaft führt wieder erstmal keine Zweikämpfe im Spielaufbau der Ecuadorianer. Die kommen jetzt mit viel Tempo über die rechte Außenbahn. Das ist ein guter Ball in die Mitte. Und dann rutscht dort Jonathan Tah an der Kugel vorbei. Ball aber erstmal von Kimmich rausbefördert. Konter erfolgt erstmal nicht. Oh, Jamal Musiala fällt da viel zu leicht hin. Überhaupt keine Probleme für Alan Franco, ihm den Ball einfach wegzunehmen. Wie so einem B-Jugendlichen. Geht wieder über die rechte Außenbahn, über den starken Yeboah. Und dann kommt der Flachpass nach innen. Das muss Pavlovic dann erstmal klären. Ecuador bleibt im 16er. Dauerdruck für ihn. Du übernimmst.
1: Ja, und sie probieren es mit der Seitenverlagerung, wollte ich sagen, Richtung linker Flügel, wohin Capier eingelaufen war. Aber Pavlovic bekommt zumindest noch den rechten Fuß dazwischen. Jetzt mal die Chance, ein bisschen rauszuschieben da bei der deutschen Mannschaft. Ein bisschen mal ins Gegenpressing zu kommen. Aber das ist im Kollektiv einfach nicht gut. Sie sind nicht gut organisiert. Das ist halbherziges Gegenpressing, ausgeführt von dieser deutschen Fußballnationalmannschaft. Und das merken natürlich die Menschen hier. Das merken vor allen Dingen die Fußballfans in Gelb, die ihre Mannschaft jetzt mit Hiccupier im Strafraum sehen. Der geht zu Boden, aber das war viel zu wenig. Nee.
2: Super verteidigt.
1: Jonathan Tah hat das gut gemacht. Oder war es Sané? Sané war es. Also richtig gut da den Körper reingesetzt. Und das ist normale Härte. Und da kannst du dich nicht einfach so plump zu Boden fallen lassen. Zumal der Mann beim FC Arsenal kickt, Pedro Hiccupier, der müsste eigentlich wissen, wie es wirklich funktioniert mit dem körperlosen und dem körperbetonten Fußballspiel. So, über den rechten Flügel probiert's jetzt mal Florian Wirtz, der sich da mal ganz tief hat fallen lassen, um sich die Pille da hinten abzuholen. Fast gestikulierend geht der rechte Arm nach oben. Er sagt, Mensch, was soll ich denn machen? Wo soll ich denn hinspielen? Viel zu statisch da vorne. Keiner bietet mal einen tiefen Laufweg an.
2: Was er umgestellt hat, ist, dass der Außenverteidiger vorm Leftwinger, vor dem Linksoffensiven im Spielaufbau steht. David Raum hat 10 Meter Vorsprung auf Florian Wirtz. Der Linksverteidiger steht in der Grundpositionierung offensiv vorm linken Verteidiger. Das ist eine große Schwierigkeit. Die Mechanismen funktionieren überhaupt noch nicht. Jetzt kommt Joshua Kimmich, halb rechts, passt einmal vertikal auf den rausgelaufenen Mecha. Sané, rechte Außenbahn. Könnte das 1 gegen 1 forcieren, macht das nicht. Angulo kommt zu Hilfe, passt und der Ball wandert wieder ins Zentrum der deutschen Mannschaft. Pavlovic, Seite gewechselt, Flo Wirtz jetzt ins Zentrum. Da lässt Havertz den Ball schön durch, aber es gibt dann keine Möglichkeit für Jamal Musiala Einfluss zu nehmen. Gutes Gegenpressing jetzt wieder von Kai Havertz. Bisher stärkster, präsentester deutscher Flanke. Die ist gut. Von Raum, der Kopfball von Havertz. Hat der sich eine Fußbank mitgenommen? Der steht in der Luft, wartet auf den Ball. Druck der Flanke war nicht gut genug. Aber was er da im Zentrum mit Pacho macht, Wahnsinn. Am Ende kein Problem, diesen Kopfball zu parieren.
1: Ja.
2: Aber ein guter Angriff war es. Toller Kopfball und endlich mal eine gute Kombination direkt und eine schöne Flanke.
1: Und endlich mal das gute Gegenpressing. So. Also es ist ja relativ einfach. Das ist ja nicht die ballsicherste Mannschaft der Welt.
2: Nein.
1: Da kannst du ja durchaus etwas initiieren und etwas provozieren mit dem hohen Gegenpressing. So wie gerade eben geschehen. Aber so wie bislang viel zu selten geschehen. Der Ball am Fuß des Kapitäns Joshua Kimmich spielt den Ball sofort zurück zu Neuer. Neuer verteilt den halb links auf Toni Rüdiger. Der ganz links raus zu David Raum. Achtung, wieder nicht aufgepasst. Ballverlust gegen Yeboah. Beinschuss gegen Rüdiger. Und dann arbeitet Raum immerhin gut mit zurück und macht seinen Fehler wieder wett. Aber das ist ja gedanklich viel zu schwach, viel zu langsam. Wo sind die denn mit ihren Köpfen?
2: Ja, sie sind schon in der K.O.-Runde, das kann ich dir sagen.
1: Das geht doch nicht.
2: Ganz einfach, so sieht's aus. Nächster Angriffsversuch über Jamal Musiala, obwohl Angriff ist völlig übertrieben. Erstmal sollte es der Spielaufbau sein, er wird getrippelt gegen drei Gegenspieler. Ist die Kugel, zack, schon wieder weg. Geht weiter mit Ballbesitz für Pedro Vite, der den Ball erstmal nach hinten gepackt hat zu Pacho. Und jetzt holt er ihn sich wieder ab, hat ihn von der Sohle von Pacho wiederbekommen, geht über Hiccupier die linke Außenbahn. Da versucht jetzt auch Metscher immer wieder mit rauszurücken und Leroy Sané zu helfen. Es ist taktisch, sagen wir es mal so, sehr flexibel, was die deutsche Mannschaft hier anbietet. Und wir sehen, das Rezept vom Bundestrainer schmeckt den Jungs noch nicht so sehr gut. Aber wer weiß, wofür er es am Ende probieren möchte. 26 Minuten rum, Spielstand 1:1. Und nach 26 gespielten Minuten müsste es eigentlich langsam mal einen Hydration-Break geben, oder nicht?
1: Eigentlich schon. Ich habe auch schon ein bisschen drauf gewartet, aber dafür brauchen wir eine Spielunterbrechung. Und die gibt es eben jetzt erstmal nicht. Pacho verteilt den Ball nochmal links hinaus auf Angulo. Leroy Sané jetzt, wie gesagt, immer im 1 gegen 1 gegen ihn. Da haben sie umgestellt. Das funktioniert auf jeden Fall jetzt deutlich besser mit dieser neuen Zuteilung. Ball zirkuliert weiter auf Höhe der Mittellinie. Pacho dann mit dem tiefen Anspielversuch, zumindest in Richtung von Angulo. Sané verteidigt das im Rückwärtslaufen mit dem Kopf. Und jetzt ist der Ball im Seiten aus. Und jetzt gibt's eben jene Hydration Break oder die Advertisement Break, wie auch immer man das
2: ja, es
1: in
2: ist
1: diesen Tagen dann nennen möchte. Hier heute unten, sofern die leichte Bewölkung hier mal gerade nicht auf der Wiese zu sehen ist, ist es auf jeden Fall ziemlich heiß. Da kann man es heute ausnahmsweise mal nachvollziehen. So, also, wir haben fast 30 Minuten durch. Es steht 1:1 zwischen Deutschland und Ecuador. Und ganz ehrlich, Thomas, dein erstes Zwischenfazit. Sehr wildes Spiel. Ich kann es noch gar nicht so richtig greifen, aber mich überrascht schon, dass die deutsche Mannschaft so überhaupt keine Präsenz hat. Im Kopf nicht, in dem Körper nicht. Und dass die so ein bisschen hier im Freundschaftsspielmodus unterwegs sind, das kannst du dir in diesem Stadion bei einem solchen Turnier, Gruppensieg hin, Gruppensieg her, finde ich absolut nicht erlaubt.
2: Wir können ja mal auf die Metaebene gehen und versuchen, die Dinge zu deuten. Zweite Minute, Treffer von Leroy Sané. Manchmal killt ja auch so ein frühes Tor die eigene Stimmung, die eigene Motivation. Dann ist man eingestellt und weiß, Ecuador muss, Ecuador will. Und sie werden auf alles treten, was sich bewegt. Und wir sind schon durch und dem müssen wir entgegenwirken. Dann führst du plötzlich so locker leicht. Vielleicht auch mit ein bisschen Glück, weil wir haben es ja angesprochen, hätte eigentlich am Ende abgepfiffen werden müssen. Denn Pavlovics Fuß trifft Vite im Gesicht. Völlig egal, es stand dann eben 1:0. Dann hat Ecuador übernommen mit diesem Riesenmut, vielleicht auch dem der Verzweiflung. Und dann ist es viel zu passiv, was die deutsche Mannschaft spielt. Und das gepaart, Phil, mit der vielleicht neuen Idee im Ballbesitz von Julian Nagelsmann, wirkt dann halt erstmal toxisch für die Mannschaft, die es gegen Curaçao hat leicht aussehen lassen. Für die Mannschaft, die es mit einem riesengroßen Aufwand und einer tollen Bank gegen die Elfenbeinküste zurückgeholt hat. Und jetzt ist halt die große Frage, was machst du mit so einem Spiel? Und wir haben ja die Frage selbst vor dieser Partie gestellt und wir wissen es immer noch nicht.
1: Das stimmt. Es gab natürlich in allen Spielen eigentlich bisher, selbst gegen Curaçao, eine kurze Phase, wo die deutsche Mannschaft mal so ein bisschen am Wackeln war, gegen die Elfenbeinküste sowieso. Ja, das steht völlig außer Frage und es ist ja immer noch nicht so richtig greifbar. Also wenn wir uns mal ehrlich machen, dann müssen wir sagen, den ersten richtig guten Gegner in diesem Fußballjahr 2026, den haben wir noch immer nicht gesehen. Und den gibt es möglicherweise dann eben erst im Achtelfinale und der wird Frankreich oder Norwegen heißen. Denn alles, was da bisher so unterwegs war, muss man ehrlicherweise sagen, das ist eben jetzt nicht wirklich ansatzweise irgendwas, was hier bei diesem Fußballturnier um den Titel mitspielen könnte.
2: Hätte vielleicht eine Einschränkung, Elfenbeinküste, eine Mannschaft, die dann irgendwo auch anklopft, finde ich, in der aktuellen Zusammensetzung, aktuellen Form, was so die Top 10, Top 12 in der Welt betrifft. Und das ist ja der Raum, der Rahmen, aus dem sich die deutsche Fußballnationalmannschaft nach zwei Turnieren, zwei Weltmeisterschaftsturnieren, wo es nicht aus der Gruppenphase rausging, ja auch erstmal wieder hin trainieren, hinspielen möchte. Du hast was entdeckt bei Sebastião Becasese, ne? Dem Trainer der Ecuadorianer.
1: Der tobt da gerade so ein bisschen an der Außenlinie rum und der sieht ja so überhaupt nicht südamerikanisch aus auf den ersten Blick, zumindest nicht ecuadorianisch, ist ja auch Argentinier. Der hat eine lange dunkelblonde Mähne. Ich habe gerade von hinten habe ich kurz gedacht, das ist Garth aus Wayne's World, der da ein bisschen rumtanzt an der Seitenlinie. Ist natürlich ein Coach, der massiv unter Druck steht, aber ich sage jetzt mal so, mangelndes Coaching, Ingame-Coaching, kann man ihm da jetzt gerade nicht vorwerfen. Aber guck mal, auch Julian Nagelsmann ist da schwer.
2: Der kann nicht zufrieden sein.
1: Ne?
2: Ja, der kann nicht zufrieden sein. Bei Becasese war es gestern so, dass wir wirklich gedacht haben, also das ist so viel Druck aus dem Land, was die Presse geschrieben hat, die ehemaligen Fußballstars, dass er sich die Luft sparen soll für seine Aussagen und das Land verlassen soll. Dabei ist ja noch gar nichts passiert, aber auch auf der Pressekonferenz konnte man schon sehen, so mit der Mannschaft das Zusammenspiel. Jetzt sah es allerdings super engagiert aus und vielleicht noch modisch der Hinweis, er steht heute dort unten in langer Hose mit einem sehr, sehr weiten Kaschmir-Oberteil bei 28 Grad, auch mutig, aber sie sind jetzt ja alle wieder hydriert, die Trinkpause ist beendet und damit geht dieses Fußballspiel weiter mit einem Einwurf von Georges Hicapier für Ecuador zurück in die eigene Hälfte.
1: Und ich bin sehr gespannt, was diese Hydration Break mit der Gesamtkonstellation dieses Spiels macht, jetzt da sich Galíndez im Tor der Ecuadorianer sputen muss, weil Havertz ihn da fast auf Höhe der Torlinie angelaufen kommt. Dann hätten die Ecuadorianer gerne wieder ein Foulspiel da. Wird aber zunächst mal laufen gelassen. Und David Raum, der erkennbare Tempodefizite hat, da gegen seine Gegenspieler auf seiner linken Seite, probiert den Ball rein zu flanken, wird aber gerade noch da abgedrängt. Und es gibt einen Einwurf für die deutsche Fußballnationalmannschaft. Raum hat sich die Kugel dann von Wirtz geholt, steht ungefähr auf Höhe des Elfmeterpunkts. Was macht der Leipziger Kapitän? Probiert da Musiala anzuspielen. Der ist überhaupt nicht drin, Thomas. Der ist überhaupt nicht da. Er findet nicht statt, nach wie vor nicht. Leider.
2: Ja, auf dieser so wichtigen Zehnerposition. Aber da hat er eben tatsächlich irgendwie noch die physischen Probleme. Und jetzt hat Mecha die Probleme. Hat den Kompass verloren. Da ist schon wieder Angulo. Passt auf Valencia. Valencia Winkel ist Spitzschuss. Und Jonathan Tah macht wieder den Türsteher und lässt den Routinier, den 36-Jährigen, nicht vorbei. Also Jonathan Tah macht seine Sache wirklich auch in diesem Spiel sehr, sehr gut. Zumindest in den Duellen im 16er. Jamal Musiala, muss man auch ehrlicherweise sagen, wird jetzt hier nicht geschont von seinen Gegenspielern. Putzt schon wieder auf den Boden nach einem kleinen Schubser im Mittelfeld von Plata. Aber die Deutschen bleiben im Ballbesitz. Rechter Flügel, da spielt sich jetzt das Geschehen ab. Sané dribbelt mal nach innen, hat den linken Fuß frei. Spielt auf Musiala, direkt durchgelassen. Hammerzwinkel ist spitz. Muss nochmal raus aus dem 16er Richtung rechte Eckfahne unterwegs. Joshua Kimmich bietet sich an, bekommt jetzt den Flachpass. Und jetzt muss Kimmich seine Taten weise wählen. Aber er nimmt den Ball mit nach hinten. Angulo war ihm schon wieder angelaufen, den Passweg zugestellt. Deutschland weiter im Ballbesitz, rechter Flügel.
1: Aber weißt du, was mir auffällt? Im Zweifel heute immer der Sicherheitspass. Ja. Es ist ganz wenig vertikales Spiel. Es wird kaum Risiko gegangen. Jetzt Dané probiert zum Dribbling, bleibt am zweiten hängen. Möglichkeit, den Konter zu initiieren für die Südamerikaner. Allerdings noch tief in der eigenen Hälfte. Oh, und dann ganz, ganz übler Stockfehler da von Plata.
2: Ist es der Rasen?
1: So halb über den Ball. Vielleicht war es auch der Rasen. Jetzt müsst ihr so nach unten gucken und sagen, naja gut, wenn ihr hier so ein behämmertes Geläuf hier hinzimmert, dann ist ja kein Wunder.
2: Wir können es ja vielleicht mal aufklären. Gab schon bei den drei Spielen zuvor, die ja stattgefunden haben, vor allen Dingen Frankreich-Senegal, Kritik am Untergrund. Hybridrasen, der ganz wenig Erde unter sich hat. Und direkt unter dieser kleinen Schicht ist dann blanker Beton, weil diese American-Football-Spieler diesen Gegendruck brauchen. Aber jetzt gibt es schon wieder Matcher Gegendruck. Nee, Pavlovic war es, hat den Ball verloren. Valencia, und dann holt sich Pavlovic die Kugel allerdings wieder zurück, weil wieder Jonathan Tah aufgepasst ist, dem Ecuadorianer entgegengegangen ist. Jonathan Tah dort hinten heute, der ABV, der Abschlussbevollmächtigte. Ohne ihn wäre Ecuador schon zweimal allein aus Spielluft losgelaufen, weil die Deutschen, ohne wirklichen Druck zu bekommen, in Person von Mecha und Pavlovic zweimal jetzt schon im Spielaufbau die Pille verloren haben. Einfach hergegeben haben.
1: Mir fällt noch was Eklatantes auf, und zwar die Doppel-Sechs ist überhaupt nicht im Spiel heute bei Deutschland.
2: Ja, das ist ein Problem.
1: Beide mit Ballverlusten, beide mit keiner guten Körpersprache, keiner guten Grundaggressivität. Und gerade Felix Mecha, der natürlich bisher eine überragende WM gespielt hat in diesen beiden Partien, aber der heute auch ziemlich neben den Schuhen steht gegen diese körperbetonte Spielweise der Südamerikaner. Und Jonathan Tah, da bin ich Gott froh, dass der da hinten diese Klasse ausstrahlt, diese Souveränität. Du hast ihn vorhin Türsteher genannt, aber ein wirklich sympathischer Türsteher. Ja. Also einer, der immer gut gekleidet ist,
2: so ein Bouncer.
1: Gute Schuhe an, ja, immer ein Hemd, und der ganz freundlich sagt, Junge, du kommst hier heute nicht rein, der nicht aggressiv wird, aber der eine klare Botschaft immer hat. So spielt er da hinten.
2: Er erklärt es den Ecuadorianern auch jedes Mal noch, warum das heute nicht klappt. Manuel Neuer mit links der Spielaufbau. Mal die erste Kette überspielt. Zweiter Ball landet bei Pavlovic. Der spielt jetzt mal gutes Tempo in den Fuß von Florian Wirtz. Und er findet dann Leroy Sané und Musiala. Schießt mit dem linken Fuß, schaufelt das Ding aber eher. Und in der letzten Sekunde ist Ordóñez noch da mit dem ganz langen Bein. Hat Musiala ein bisschen zu lang gebraucht. Gutes Tempo, gutes Timing. Sané wäre von der rechten Seite auch noch mit eingelaufen. Aber Wirtz entscheidet sich für den kurzen Weg, für den Weg für Musiala. Der wird am Ende geblockt, trifft den Ball nicht voll, tritt auch so ein bisschen in den Rasen. Aber immerhin erster Eckball für die deutsche Fußballnationalmannschaft. Wirtz von links kommen, das ist diesmal eine Aufgabe für den Rechtsfuß. Für Florian Wirtz, bitteschön, Philipp.
1: Ja, auch nicht für Joshua Kimmich, aber den Inswinger, den gibt es trotzdem. Also den Ball mit Zug zum Tor. Sané wird übrigens zurückbeordert auf Höhe der Mittellinie, weil die Ecuadorianer da mit dem schnellen Yeboah einen Konterspieler platziert haben. Ecke kommt rein, Achtung, läuft parallel zum 5-Meter-Raum durch. Pavlovic geht kurz zu Boden und Ecuador löst das spielerisch. So, und jetzt Achtung, aber es sind 1, 2, 3 Gelbe gegen 5 Blaue. Das dürfte jetzt eigentlich nicht schief gehen. Antonio Rüdiger, ja, läuft so ein bisschen herzlos, wollte ich sagen, da an, aber das ist kein Problem, denn Ecuador packt sofort den Fuß auf die Bremse, was diesen Konter angeht, und spielt den Ball wieder zurück Richtung Mittellinie. Aber bei einer eigenen Ecke im Konter laufen, das brauchst du jetzt nicht. So, Achtung, Angulo hat Kimmich gegen sich, nimmt Tempo auf, ist im Strafraum, aber Sané kommt zur Hilfe, er wird gedoppelt, der schnelle Mann auf dem linken Flügel, und am Ende haut Manuel Neuer seinen 40-jährigen Prachtkörper in den Laufweg und schnappt sich den Ball. Mit 40 sah man auch noch so aus, Thomas.
2: Ecuador muss, ich gehe darauf nicht ein, näher. Ecuador muss, 35 Minuten gespielt. Deutschland kann, aber kann irgendwie auch nicht in dieser Situation. 10 Minuten vor Ende der ersten Halbzeit beim Stand von 1:1. Kriegen es nicht ganz so gut hin mit dem Ball am Fuß. Natürlich ist Ecuador aggressiv. Natürlich stehen die hoch. Und natürlich ist das ihre Kernkompetenz, das Spiel gegen den Ball. Aber deswegen muss man ihn trotzdem jedes Mal nahezu freiwillig hergeben. So sah es zumindest bei den Ballverlusten. Zwei durch Pavlović und einer durch Metscher. Und ein verheerender von Joshua Kimmich. Auch zu viel für eine erste Halbzeit. Zu viel für eine deutsche Fußballnationalmannschaft, die irgendwie noch den Zugang, den intellektuellen und motivationalen für dieses Fußballspiel finden muss. Nächster langer Ball mal in Richtung Kai Havertz. Erstmal rausgeköpft, aber Wirtz rückt nach. Und dann soll es den Doppelpass von Jamal Musiala mit Flo Wirtz geben. Mit ein bisschen Glück hat Musiala den Ball wieder am rechten Fuß. Wird kurz gehalten. Musiala täuscht den ersten Schuss an. Das war eine gute Finte. Aber gegen drei ist es dann halt auch schwer. Da kommt keiner zu Hilfe. Gab einen Auffahrunfall. Dort unten Pavlović mit einem Ecuadorianer. Spiel läuft erstmal weiter. Sané geht ins Gegenpressing. Ecuador beruhigt das Ganze. Es ist noch nicht der Tag, es ist noch nicht die WM von Jamal Musiala.
1: Nee, überhaupt nicht. Er scheut das Risiko. Also diese 1-gegen-1-Situation auch gerade bei der Abschlusschance da im Strafraum. Klar bekommt er den Ball auch so ein bisschen so einen Hauch in den Rücken gespielt. Aber ich sehe dem nicht diese Entschlossenheit an. Ne? Das ist, vor der Verletzung war das ein anderer Jamal Musiala und wir sind noch immer nicht da. Aber wir haben einen Jonathan Tah, der nach wie vor der Alte ist und der den Körper auch jetzt da im Duell gegen Ener Valencia sehr, sehr gut reinstellt. Valencia, den sie übrigens Superman rufen, in der Heimat, den 36-jährigen Stürmer, eine lebende Legende. Den Umhang hat er heute nicht dabei.
2: Wir hatten ja, haben wir noch gar nicht erwähnt, ecuadorianisches Debüt. Also Tordebüt von Angulo, den 23-jährigen sowieso. Aber erster ecuadorianischer Treffer im Rahmen einer Weltmeisterschaft, den nicht Valencia erzielt hat. Das muss man auch erstmal hinbekommen. Generationenübergreifend, also was ganz Spezielles. Aber es wird Ihnen nicht weiterhelfen, wenn Sie sich nicht qualifizieren. Jetzt kommt Metscher mit großen Schritten. 16 Meter. Metscher wird im letzten Moment noch vom Ball getrennt. Dann ist Torrey Pensu ganz kurz bei einem Vertikalball von Pavlović im Weg. Torrey Pensu wird dann den Schiedsrichterball geben, muss sie sofort machen. Die 39-Jährige aus dieser Schiedsrichterfamilie, MLS erfahren, pfeift hier fast nur noch Männerspiele in den Vereinigten Staaten von Amerika. Hier war sie diesmal im Weg gegen Tschechien, haben wir sie noch gelobt. Hier war sie im Weg und vorhin strittig vom deutschen Tor in der zweiten Minute. Wahrscheinlich war es eher ein Foul von Pavlović. An Bitte, Philipp Bitte.
1: Fast alle im letzten Drittel jetzt der Ecuadorianer. Kimmich spielt den Ball rechts raus auf dem Flügel. Da ist Leroy Sané, der will Wirtz steil schicken Richtung Grundlinie. Geht zunächst mal schief. Ball und Zweikampfgewinn wieder für Ecuador. Kimmich will es nicht wahrhaben. Behält den Ball jetzt noch ein paar Sekunden extra da am eigenen Körper, weil er natürlich verhindern will, dass die Südamerikaner jetzt schnell einwerfen. Hätte man auch andersrum pfeifen können, ist aber nicht wild. Das Ganze 30 Meter vor dem Tor der Südamerikaner. Wir gucken auf die Uhr, 39. Spielminute. Es steht 1:1 weiter zwischen Ecuador und Deutschland. Sané mit dem zweitfrühesten deutschen WM-Treffer aller Zeiten in der zweiten Spielminute hier auf diesem Finalrasen, in diesem Finalstadion. Und Angulo auch in der Anfangsphase dann mit dem Ausgleich. Die deutsche Mannschaft ist jetzt mal ein bisschen körperbetonter reingekommen in den Zweikampf. Musiala im Mittelkreis könnte das Spiel schnell machen, aber bleibt wieder hängen erstmal.
2: Er will es auch eben jetzt klären. Er hätte den besser postierten Raum auf der linken Seite sehen können. Trotzdem nochmal die Deutschen mit Flo Wirtz. Der versucht, das Teil auf den ersten Pfosten zu nageln. Bei Kai Havertz den kurzen Weg gegangen ist in Richtung rechtes 5-Meter-Raum-Ecke, aber der Ball ist erst einmal geblockt. Aber das haben wir ja vorhin schon mal geklärt. Das kann Ecuador eben tatsächlich. Ganze 5 Gegentore in 18 Qualifikationsspielen. Total. Das kann man eigentlich sich gar nicht vorstellen. Und es ist auch eigentlich und uneigentlich kein schöner Fußball. Heute sieht es ein bisschen anders aus. Liegt allerdings daran nicht, dass die so genial das Spiel selbst machen, aber was sie gegen den Ball machen. Die Balleroberung und das darauffolgende Tempo über Yeboah und Angulo mit dem alten Mann dort im Zentrum in der Valencia. Das ist gar nicht so schlecht. Also optisch passen beide Spielsysteme ganz gut zusammen. Für den neutralen Fußballer als deutscher Fan wird man so ein bisschen verrückt, weil die Sicherheit fehlt.
1: Ja, die Sicherheit fehlt heute definitiv. Und wir sehen auch eine andere ecuadorianische Mannschaft. Also in diesen ersten beiden WM-Spieltagen. Übrigens 1:0 weiter für die Elfenbeinküste im Parallelspiel dieser deutschen Gruppe. Stand jetzt die Elfenbeinküste einen Punkt hinter Deutschland. Als Tabellenzweiter natürlich auch weiter. Ecuador mit 2 Punkten, aber hier ein Sieg. Gegen die DFB-Auswahl würde das Konto auf 4 stellen. Und das würde ziemlich sicher K.O.-Runde bedeuten.
2: 5 Minuten noch zu gehen in dieser ersten Halbzeit im New York Stadium. Vor 80.000 Zuschauern im defensiven Mittelfeld. Philipp Hofmeister hat es vorhin angesprochen. Probleme für Metscher und Pavlović. Ähnlich wie gegen die Elfenbeinküste. Mal sehen, ob da Konsequenzen folgen. Das ist Jamal Musiala. Außenrisspass ins Zentrum. Guter Laufweg wieder von Kai Havertz. irgendwann wird er die Situation finden. Da bin ich mir sicher, weil er immer da ist, wo es passieren könnte. Das ist ein Qualitätsmerkmal. Zweimal hat er es jetzt probiert, an den Ball kommt er nicht ran. Davor hatten wir diesen Kopfball. Mal sehen, wie es weitergeht für ihn.
1: Ja, guter Weg von Kai Havertz, aber Caicedo war auch da im Duell der beiden Kais. Ja, ja. Caicedo vor Kai Havertz am Ball, klärt die Situation. Ballbesitz aber schon wieder bei der deutschen Mannschaft. Kimmich so ein bisschen als Art Libero da, jetzt als rechter Teil dieser Dreierkette, spielt in die Mitte. Tah fast am Anstoßkreis, der auf Metscher lässt kurz abprallen. Oh, Pavlovic, wieder so ein ungenauer Ball. Also ich bleibe dabei, das Zentrum der deutschen Fußballnationalmannschaft, das Zentrum ist ein riesiges Thema.
2: Es reicht der Druck, es reicht der Schritt auf
1: ihn zu. Der einfache Druck, genau.
2: Ja, und das ist das, was die Elfmeinküste vorgemacht hat. Deswegen auch in der zweiten Halbzeit die Entscheidung für Amiri, der sich diesem Pressing entzieht, weil er sich ganz woanders rumdrückt, wenn er den Ball am Fuß hat. Gäbe andere Alternativen übrigens, auch noch auf dieser Bank. Angelo Stiller, bisher ein ziemlich leiser Vertreter in dieser Mannschaft auf der Bank, wäre auch noch eine Alternative. Mal schauen, ob Julian Nagelsmann hier später noch reagiert. Jetzt gehen wir erstmal in Richtung Finale, erste Halbzeit beim Stand von 1:1. Es gibt Einwurf für Ecuador. Hincapié hat das erledigt. Und am Ende landet der Ball bei der deutschen Fußballnationalmannschaft. Jonathan Tah nimmt Manuel Neuer mit, der also darauf verzichtet hat, Olli Baumann mal eine Einsatzchance bei einer WM zu geben, weil man sich eben aufgrund des Schlotterbecks aus auch mit einem Toni Rüdiger neu einspielen muss.
1: Der spielt den Ball jetzt zurück zu seinem Torhüter. Neuer ein bisschen unkontrolliert, wird das sehr in Bedrängnis gebracht von diesem Rückpass. Kriegt das Ganze aber gelöst im Zusammenspiel mit Kimmich. Der holt den Ball vor der rechten Eckfahne und Toni Rüdiger donnert den dann in Richtung Mittellinie. Dann geht einer zu Boden. Das ist Sané. Schiedsrichterin hat gepfiffen. Freistoß soll schnell ausgeführt werden. Aber vorher gibt es die gelbe Karte und zwar gegen Hincapié, den ehemaligen Leverkusener. 50 Millionen Euro Marktwert inzwischen. Der Mann, der genauso wie sein Mitspieler William Pacho das Champions League Finale gespielt hat, allerdings im Gegensatz zu Pacho auch verloren hat. Es geht ein kleines Lüftchen hier oben unterm spärlichen Dach, muss man sagen. Also Dach kann man das hier wirklich nur für die obersten 5 Reihen nennen in diesem MetLife Stadium. Die gelbe Karte wird über die Lautsprecher verkündet. Das ist die erste in dieser Partie und die deutsche Mannschaft schiebt wieder an, wobei anschieben, Thomas Kunze, kann man das eigentlich gerade nicht wirklich nehmen.
2: Nee, es ist ein vertikaler Ball ohne Tempo von Jonathan Tah gewesen. Und der nächste Querpass landet wieder bei Angulo. Und dann geht es wieder in die deutsche Richtung, in Richtung von Manuel Neuer durch Ener Valencia. Und es gibt die nächste Gelbe, dieses Mal für die deutsche Fußballnationalmannschaft, für Pavlovic, ja, der den Konter plump unterbrochen hat, indem er Ener Valencia, den 36-Jährigen, das alte Rennpferd der Ecuadorianer einfach gefoult gehalten hat. Und deswegen ist Alex Pavlovic verwandt in dieser Partie. Kurz vor Abschluss der ersten 45 Minuten. Ball wandert nochmal ganz nach hinten in die Hintermannschaft von Ecuador. Hernan Galíndez, der Keeper, hat den Ball dann lang und weit rausgespielt. Kombination könnte dann übers Zentrum erfolgen über Plata, der das sehr gut macht als Zehner, immer wieder anspielbereit ist. Und dann geht's wieder über den schnellen Yeboah, über den rechten Flügel. Erstmal ins Dribbling gegen David Raum, dem knotet er erstmal die ersten zwei Schnürsenkel zusammen, geht dann wieder auf die rechte Außenbahn. Da hilft dann Flo Wirtz allerdings mit. Deutschen lassen sich jetzt sehr tief fallen in so einen Doppelblock. 44 Minuten rum und jetzt der erste Startpass ins Zentrum. Keine so schlechte Idee. Der Caicedo, aber da ist dann wieder Jonathan Tah. Angulo hat keine Chance, prallt ab. Fragt nochmal höflich, ob nicht doch irgendwas geht. Nein, heute nicht. Du kannst nicht vorbei. Felix Metscher für die deutsche Fußballnationalmannschaft.
1: Falsches Schuhwerk vielleicht beim Ecuadorianer. Vielleicht besseres Schuhwerk jetzt bei Felix Metscher. Der hat den Ball 40 Meter vor dem Tor, spielt ganz rechts raus auf Sané, fast auf Höhe des linken ecuadorianischen Strafraum-Ecks. Auf Wirtz mit dem Rücken zum Tor. 2-3 Ballkontakte, dann wieder rausgespielt auf Sané auf engstem Raum. Jetzt 1-2 Doppelpässe. Wo ist mal ein tiefer Laufweg? Wo ist eine Idee? Musiala. Jetzt lässt Havertz durch. Möglicherweise für Pavlovic zu kompliziert, zu verkopft. Sie finden keine Lösungen da rundum oder im Strafraum der Ecuadorianer. Es geht wieder hinten rum über Toni Rüdiger, der auf Pavlovic, der Gelbverwarnte, links hinaus auf David Raum. Ganz ehrlich, Thomas, ich glaube, es wird Zeit für einen Zentrumsstürmer. Mit Raum, mit Kimmich, ein paar Flanken. Du hast einen Dennis Undorf da draußen sitzen. Ja. Da schlottern beim Gegner ja inzwischen die Knie, wenn der sich nur warm macht da unten.
2: Wir haben es gesagt, er ist der Unterschiedsspieler aktuell für die deutsche Nationalmannschaft. Mit seinen 9 Treffern in 11 Toren. Jetzt muss Jonathan Tah ein bisschen aufpassen. Es ist aber auch die ersten Kontakte bis hierher heutzutage. Das passt mir überhaupt nicht. Das spricht für wenig Konzentration. 4 Minuten Nachspielzeit. Deutschland mit Glück weiter im Ballbesitz. Das ist Leroy Sané. Passt einmal quer. Alle Deutschen jetzt in der Hälfte. Der Ecuadorianer David Raum auf Höhe der verlängerten 16er-Linie auf der linken Außenbahn. dann ist es der Seitenwechsel von, aber ey, wenn Jonathan Tah aus dem Zentrum als letzter Mann den Seitenwechsel auf Antonio Rüdiger spielt, dann möchte ich gerne wissen, warum.
1: Also, wenn ich die Ballverluste, die sinnlosen, diese Unforced Errors jetzt zusammen addiere, komme ich, glaube ich, auf eine zweistellige Zahl inzwischen. Ja. Das haben wir so in dieser Form, in diesem WM-Sommer bislang noch nicht erlebt. Und der erfahrene Kollege Martin Roschitz hier neben mir, der schon beim ersten Spiel gegen Curaçao irgendwann die Hände vors Gesicht geschlagen hat, der ist jetzt auch schon wieder im Modus, dass er kopfschüttelnd da sitzt und gar nicht glauben will, was hier passiert. Und er hat wie viele Weltmeisterschaften gesehen? 6, ne, glaube ich. Ja, 6. So, guck, also das ist geballte Erfahrung hier neben uns. Und wenn der schon mit dem Kopf schüttelt, dann weiß ich ja auch nicht mehr. So, was geht noch? Wir sind in der Nachspielzeit. Knapp 3 Minuten davon haben wir noch auf die Uhr. Die ersten brechen auf Richtung Hotdog und Burger.
2: Dauert lange hier.
1: Und bitte?
2: Es dauert lange hier.
1: Es dauert, ja. Es dauert. Deswegen geht der ein oder andere ein bisschen früher, aber vielleicht passiert da noch was.
2: Ja, Einwurf für Ecuador auf Yeboah. Rechte Außenbahn, stark und eng verteidigt von Antonio Rüdiger. David Raum versucht dann im Zentrum sofort vertikal Kai Havertz zu finden in der gegnerischen Hälfte. Klappt erstmal nicht, war trotzdem eine gute Idee. So, jetzt haben wir wieder das Duell. Joshua Kimmich mit dem Ball am Fuß gegen Angulo. Spielt allerdings sofort auf Leroy Sané. Der wird extrem eng gedeckt von Hinkapier. Der setzt sich allerdings durch an Leroy Sané. Da gibt es den Hackenpass auf der rechten Außenbahn von Flo Wirtz. Das war die falsche Idee am falschen Ort. Deswegen landet der Ball wieder bei den dunkelblau-gelb gekleideten Südamerikanern, die alles haben in ihrem Land, die Galapagos-Inseln, den Amazonas-Dschungel, die Anden und einen guten Pass auf Valencia, der diesen halbhohen Ball gegen Jonathan Tah nicht ganz kontrollieren kann. Und jetzt rutscht er weg und hat sich am Knie verletzt. Das sieht nicht gut aus.
1: Ach du lieber Himmel.
2: Spreitschritt von Jonathan Tah, aber er kann sofort wieder aufstehen und ins Sprint-Duell gehen und klärt das dann jetzt nochmal. Er verdient sich hier Heldenstatus. Hero Tah liegt erst noch verletzt am Boden, aber die Situation ist noch nicht ganz geklärt. Jetzt bleibt Ecuadorianer liegen, aber Tory Penzo hat Bock auf dieses Spiel, lässt viel laufen. Jetzt können wir uns um Jonathan Tah kümmern, er hält sich das rechte Knie.
1: Ja.
2: Gefällt mir nicht gut. Warte mal auf die Zeitlupe. Das war ein Spreitschritt und dann ist er so durchgeschlagen mit dem rechten Knie.
1: Ich guck mal, wie er sich bewegt. Er humpelt ein klein wenig, schüttelt einmal kurz so ein bisschen mit dem Kopf. Hoffen wir mal, dass das jetzt keine ganz so schlechte Nachricht war. Hat es die Zeitlupe inzwischen gegeben?
2: Nee, gab es nicht.
1: Okay. Jetzt hat er sich gerade wieder runtergebeugt und ein bisschen das Knie beobachtet. Also ganz ehrlich, das wäre jetzt ja der ultimative Worst Case. So, Achtung, hoppla! Und Ordóñez verstolpert da fast 30 Meter vor dem eigenen Tor gegen den anlaufenden Musiala. Also den darf es jetzt nicht auch noch erwischen. Ein paar Tage nach Nico Schlotterbeck. Da hoffen wir mal und beobachten ihn weiter. Jetzt ist die erste Hälfte eh in 40 Sekunden vorbei. Und dann werden wir ganz genau ein Auge drauf haben, wie der sich hier runterbewegt von der Wiese. Jetzt mal ein erzwungener Ballgewinn da von David Raum. Gut gemacht. Im Zusammenspiel mit Musiala. Macht das Spiel schnell, Jamal. Und sofort geht er da spazieren. Das kann auch nichts rein. Raum mit der Flanke rüber. Auf Florian Wirtz. Im Strafraum wird attackiert von Zweien. Setzt sich durch, tankt sich durch. Probiert ihm in die Mitte zu schieben. Sinkt dann zu Boden. Aber weit und breit kein Foulspiel.
2: Nein, und sie helfen ihm auch nicht. Von hinten kommt Hinkapier. Und vorne hat er Pacho vor der Nase gehabt. Dann wird er sogar noch getrippelt. Keiner ruft. Und damit kann er dann auch den Gegenspieler, der aus dem Rücken kommt, nicht antizipieren. Sonst wäre der Querpass vielleicht zu Havertz noch möglich gewesen. Das Spiel ist noch nicht vorbei. Sané dribbelt nochmal an. Havertz bleibt verletzt am Boden liegen, hat den Treffer von hinten bekommen. Das hat Tory Penzo nicht gesehen, aber sie hat genug gesehen. Lange Leine für beide Mannschaften. Viele Diskussionen. 2 Tore, ein ganz frühes für die deutsche Fußballnationalmannschaft von Leroy Sané. Nach 8 Minuten schon der Ausgleich durch Angulo. Viele Diskussionen, noch mehr Fehlpässe im Spielaufbau. 45 Minuten sind absolviert. Ecuador 1, Deutschland 1. Es kann durchaus noch besser werden. Bis gleich.
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4: Und damit herzlich willkommen zurück zur kleinen Halbzeitshow hier bei Sportschau live. Die ersten 45 Minuten, die liegen hinter uns. Zwischen Ecuador und der DFB-Elf steht es 1:1. Und in Philadelphia, da führt die Elfenbeinküste mit 1:0 gegen Curaçao. Wir gehen später rein in die Analyse mit Philipp Hofmeister und Thomas Kunze. Die haben sich jetzt aber erstmal ein kleines Päuschen verdient. Tja, vor 6 Jahren, da war er noch in der 3. Liga mit dem SV Meppen. Heute, da ist er WM-Topscorer, noch vor Messi. Die Geschichte von Dennis Undaff ist eine, die man sich wirklich kaum ausdenken könnte. Und die Frage, die ganz Deutschland beschäftigt, darf so ein Joker überhaupt auf der Bank bleiben, Burkhard Hupe?
5: Das größte Fragezeichen in seinem Personaltableau hat Bundestrainer Julian Nagelsmann schon im Vorfeld des letzten Gruppenspiels gegen Ecuador gelöscht. Die Startelf bleibt unverändert. bis auf die Verletzten Schlotterbeck und Brown für die Rüdiger und Raum beginnen werden. Bedeutet also auch, Dennis Undaf bleibt der Superjoker.
6: Ich verstehe auch jegliche Diskussion, dass ein Dennis sich in die erste Elf gespielt hat. Das, glaube ich, kann man unterschreiben. Trotzdem haben wir auch eine Idee und das haben wir Dennis auch erklärt und auch einigen anderen Spielern hinter uns in Entscheidung, die wir nicht aus Jux und Tollerei treffen, sondern mit einer Überzeugung.
5: Dennis Undaf hätte wohl tatsächlich allen Grund, sich über diese Entscheidung zu wundern, sie vielleicht sogar zu kritisieren. Aber erstens saß der Bundestrainer bei der Pressekonferenz in New York kaum einen Meter neben ihm. Und zweitens ist Undaf nicht nur ein großartiger Stürmer, sondern auch ein ausgewiesener Diplomat in eigener Sache.
7: Wenn ich nicht zufrieden wäre, wäre ich nicht hier, glaube ich. Deswegen die Rolle akzeptieren habe ich. Und ich glaube, dass durch gewisse Verläufe im Turnier können gewisse Sachen passieren. Aber ich versuche einfach nur, meinen Job zu erledigen und das hat jetzt zwei Spiele gut geklappt.
5: Überhaupt ist es ja so, dass Undafs Mitspieler nicht müde werden, seinen Humor, seine gute Laune und seine Verrücktheiten abseits des Platzes zu feiern. Doch der öffentliche Undaf erlaubt sich höchstens mal ein verschmitztes Lächeln, auch als er nach seinem Trikot gefragt wird, das in Deutschland ein paar Tage lang ausverkauft war.
7: Ich habe es mitbekommen, freut mich natürlich, aber meine Kumpels, meine Jungs, meine Leute, meine Familie, die haben alle schon genug Trikots. Da muss ich jetzt nichts Neues bestellen, aber hat mich natürlich gefreut, dass einige oder viele mittlerweile das Undaf-Trikot nochmal bestellt haben oder neu bestellen, deswegen, es ehrt mich.
5: Rund 60 Minuten Nettospielzeit hat Dennis Undaf bei dieser WM bisher erhalten. Das reichte für 3 Tore und 2 Vorlagen und führte zu dem bemerkenswerten Umstand, dass sein Name jetzt in der Hitliste der erfolgreichsten Spieler des Turniers sehr weit vorne geführt wird. Undaf darf im Moment in einem Atemzug mit Messi genannt werden.
7: Mein Lieblingsspieler ist der beste Spieler aller Zeiten. Und was der mit 38, 39 dann noch auf dem Platz zaubert, ist bemerkenswert. Und wie gesagt, ich genieße seine Spiele. Er läuft zwar nur noch 7 bis 8 Kilometer, aber das, was er mit dem Ball macht, ist überragend.
5: Und Dennis Undaf ist im Moment der Spieler auf der Welt, vor dem sich ziemlich viele Mannschaften fürchten, wenn er an der Seitenlinie steht und auf seine Einwechslung wartet.
4: Wir von der Sportschau, wir sind ja unglaublich kreativ und weil bisher in vielen WM-Stadien Hey Baby von DJ Ötzi gespielt worden ist, haben wir uns gedacht, da muss man doch was machen mit dem Ötzi und dem Undaf.
8: Okay. Was für ein Typ, dieser unglaubliche, komplette Stürmer.
9: Ein Killer vom Tor.
10: Gespielt hat er einen Ballkontakt und macht 2 Tore.
11: Super Quote, super Form, der Schuss, das Tor!
12: Hey Dennis Undaf,
13: I wanna know if you score a goal.
14: Undaf,

0: Ich frage mich manchmal auch, warum das alles gerade klappt. Je mehr Chancen wir haben und ich auf dem Platz bin, desto sicherer bin ich mir, dass ich immer treffen kann. Und ich versuche einfach den Flow mitzunehmen, das zu genießen. Und ja, dafür bin ich gerade bekannt, dass der Ball oft da ist, wo ich bin.
1: Hey Dennis und Doc. If you score a goal.
2: Wir sind super happy mit seiner Leistung.
3: Ja, das ist doch die eigentliche WM-Hymne, oder? Ja, nach dem 1:0 gegen Südkorea ist Südafrika als Gruppenzweiter sicher für die K.O.-Runde qualifiziert. Zum ersten Mal in der südafrikanischen Fußballgeschichte hat das Nationalteam damit die Gruppenphase bei einer Weltmeisterschaft überstanden. Die Reaktionen der Fans, die sind euphorisch, weiß Sportreporter Stefan Überbach.
4: They surprised everybody. We are extremely excited for Bafana Bafana. Yeah.
5: Sie haben alle überrascht. Wir sind extrem begeistert von Bafana Bafana. Südafrikas Fußballfans schweben auf Cloud 9, auf Wolke 7. Viele hatten sich so wie Gavin Seer den Wecker auf 3 Uhr gestellt und den historischen Sieg gegen Südkorea live miterlebt. Und jetzt sieht man überall die Menschen lächeln. Es war einfach wunderbar, klasse gemacht, Jungs, sagt Joe. Joseph Mbewe.
6: Wonderful, beautiful. You can see everywhere, everybody is smiling this morning. Well done to the boys.
5: Die südafrikanische Regierung hat dem Team schon kurz nach dem Abpfiff überschwänglich gratuliert und von einem denkwürdigen Abend gesprochen. Das ganze Land sei vereint im Jubel. Bafana Bafana habe Mut, Entschlossenheit und Glauben gezeigt und Südafrika auf der Weltbühne stolz gemacht. Und das war der Moment, der ein ganzes Land zum Jubeln und zum Träumen gebracht hat.
7: Chance here for Tapelo Maseko, no! 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

0: Sportgeschichte geschrieben. Der lange umstrittene Trainer Hugo Broos wird als Architekt des Erfolgs bezeichnet, die taktische Disziplin und Widerstandskraft der Mannschaft gelobt. Gebt dem Coach einen lebenslangen Vertrag, fordern begeisterte Fans im Internet. Der 74-jährige Belgier, der 2017 mit Kamerun die Afrikameisterschaft gewonnen hat, nennt den Einzug in die zweite Runde der WM mit Südafrika einen der besten Momente seiner Karriere. Das ist auch großartig, aber noch einmal, ich habe niemals aufgehört, an diese Gruppe zu glauben. Ich weiß, wozu diese Gruppe fähig ist, und jetzt lache ich über all die Leute, die in den letzten Wochen so ein großes Maul hatten, die gesagt haben, die Spieler seien schlecht und der Trainer, vor allem der Trainer, sei schlecht. Das ist unsere Antwort. Das Nachrichtenportal News24 bezeichnet das erstmalige Weiterkommen bei einer WM-Endrunde trotz der desolaten Auftaktniederlage gegen Mexiko als Hollywood-reifes Drehbuch. Am Sonntag kann Bafana Bafana dafür das nächste Kapitel schreiben beim K.O.-Spiel gegen Kanada in Los Angeles.
1: Ja, Schottland gegen Brasilien. Diese Partie gab es in Miami in der vergangenen Nacht. Klingt nach viel Stimmung auf den Rängen durch die Fans, die trinkfesten Schotten und die tanzenden Brasilianer auf dem Rasen. Da hat sich der Rekordmeister mit 3:0 aber durchgesetzt. Brasilien damit als Gruppenerster weiter. Sportschau-WM-Reporter Philipp Weiskirch. War es denn verdient der Sieg der Brasilianer?
2: Ja, es war ein verdienter Sieg, aber Samba über 90 Minuten haben wir da nicht gesehen. Die Brasilianer haben ganz klar von den Fehlern des Gegners profitiert und die auch gnadenlos bestraft. Also die Schotten haben eigentlich Geschenke verteilt, wenn man so will. Schon ganz früh im Spiel so ein richtiger Bock in der Abwehr, als der Ball da nicht rechtzeitig weggespielt wurde. Und am Ende konnte Vini Junior zum 1:0 einschieben. Und er hat dann auch in der Nachspielzeit den Doppelpack geschnürt. Der schottische Keeper ist da unter einer Flanke hindurch getaucht. Also da war es dann gefühlt auch schon entschieden. Nach der Pause hat dann noch Matheus Cunha getroffen zum 3:0, Ex-Spieler von RB Leipzig und Hertha BSC. Also ein bisschen gezaubert hat Brasilien im zweiten Durchgang und hat es jetzt auch ohne Niederlage in die K.O.-Phase geschafft. Aber von den Schotten kam einfach viel zu wenig und die müssen jetzt auch als Gruppendritter mit nur 3 Punkten und einem ziemlich schlechten Torverhältnis ums Weiterkommen zittern.
1: Nach dem Unentschieden zum Auftakt gegen Marokko hat sich Brasilien womöglich jetzt warm geschossen. Wie weit kann es Brasilien bei dieser WM schaffen?
2: Ja, also die Mannschaft hat auf jeden Fall mit jedem Spiel mehr Selbstvertrauen getankt, hat mit Vini Junior einen verlässlichen Knipser, der hat jetzt schon 4-mal getroffen in 3 WM-Spielen. Und mit Carlo Ancelotti steht ein erfolgreicher Trainer an der Seitenlinie. Aber ich finde schon, gegen Marokko hat Brasilien auch Probleme gehabt. Haiti und Schottland zuletzt, die waren einfach zu schwach. Und in der K.O.-Phase warten eben härtere Gegner. Es könnte im 16-Finale schon gegen Japan gehen oder die Niederlande, beides eher unangenehm. Ja, und die Hoffnungen der Seleção, die ruhen ja auch auf Superstar Neymar. Der ist jetzt nach seiner Verletzung gegen Schottland zumindest mal eingewechselt worden und hat sein Comeback gegeben. Aber was der wirklich leisten kann, was die Mannschaft wirklich leisten kann, wenn sie dann auch mal richtig gefordert wird, das ist echt schwer zu sagen. Auch wenn das Potenzial des Teams sicher absolut vorhanden ist.
1: Ja, vielen Dank, Philipp Weiskirch, für das halbe Orakeln. Apropos Orakeln, wer wird ein Weltmeister? Ja, die meisten, die tippen mit dem Bauch, aber Joachim Clement tippt mit Zahlen. Der britische Investmentstratege hat 2014, 2018 und 2022 richtig gelegen. Und jetzt hat er wieder seinen Tipp abgegeben. Und der ist, hört selbst in unserem Nice to Know.
3: Das Modell von Joachim Clement ist kein Hexenwerk. Es fließen dabei Faktoren ein, wie zum Beispiel der Wohlstand eines Landes, die Bevölkerungsgröße, die Stärke eines Teams anhand der FIFA-Weltrangliste und auch der Faktor Zufall spielt eine Rolle. Soll heißen, Favoriten können stürzen, Außenseiter überraschen. 3-mal hat Clement sein Modell bisher angewandt und 3-mal lag er mit seiner Titelprognose richtig. Und jetzt? Jetzt hat das Modell die Niederlande ausgespuckt. Ja, genau, die Niederlande werden Fußballweltmeister 2026. Das ist eine ziemlich gewagte Prognose. Aber was heißt schon gewagt? Statistische Modelle wagen nichts, sie rechnen nur. Der Ökonom Clement jedenfalls hat mittlerweile den Status eines Orakels erreicht und kann sich vor Interviewanfragen kaum mehr retten. Dabei wollte er ursprünglich einmal genau das Gegenteil beweisen. Er wollte aufzeigen, dass Zukunftsmodelle wie dieses ziemlicher Quatsch sind. Nach seinen Berechnungen übrigens scheitert Deutschland im Achtelfinale an Frankreich. Vielleicht ist ja doch alles ziemlicher Quatsch.
1: Vielleicht, aber was wir ganz sicher sagen können, dass auch in der Nacht der Ball weiter rollt. Um 1 Uhr deutscher Zeit steigt in der Gruppe F der letzte Vorrunde.

0: Spieltag Tunesien trifft auf die Niederlande und Japan spielt gleichzeitig gegen Schweden. Und dann um 4 Uhr morgens geht auch die Gruppe D in die finale Runde. Die Türkei trifft auf die USA, während Paraguay gleichzeitig auf Australien trifft. Kommen wir zurück zu unserem Spiel. Zwischen Deutschland und Ecuador steht es 1:1 und so hat sich das angehört.
1: Pavlovic im Strafraum, auf Wirtz gelegt, aber Peterpunkt zurückgelegt, Schuss, Tor! Es steht 1:0, Leroy Sané haut den Ball rein, keine 2 Minuten vorbei. Sané schießt Deutschland in Führung in New York, 1:0 für die DFB-Auswahl. Was für ein Traumstart! Matcher mit dem Ballverlust und die Chance für Angulo, zieht in die Mitte, Schuss, Tor! 1:1, ja du lieber Himmel, sind die effizient. Ecuador schießt den Ausgleich, keine 10 Minuten vorbei. Angulo, der auffälligste Mann in der Anfangsphase. Neuer kann nichts machen, der Rechtsschuss fliegt ins lange Eck. Einmal nicht aufgepasst und zack klingelt's.
0: Und jetzt hören wir die beiden Reporter mit den zarten Stimmchen, Thomas Kunze und Philipp Hofmeister. Ihr beiden, wie bewertet ihr die erste Halbzeit der DFB-Elf? Fehlt denen aktuell der Druck, in diesem Spiel irgendwie Punkte holen zu müssen? Oder wie erklärt ihr euch diesen Auftritt?
2: Also das könnte mental tatsächlich eine Erklärung sein. Eine zweite wäre vielleicht die taktische Umstellung von Julian Nagelsmann im Ballbesitz mit dem Spiel von hinten heraus. So viele Ballverluste nach Gegnerdruck, das haben wir ganz, ganz selten gesehen. Und dazu kommt, Julia, das ist ja auch klar, ein Gegner Ecuador, der nicht nur will und Bock hat, sondern der vor allen Dingen muss und der noch von der K.O.-Runde träumt. Und deswegen steht es nur 1:1, obwohl die deutsche Fußballnationalmannschaft, das kommt einem dann wieder gar nicht so vor, mehr Abschlüsse hatte als die Ecuadors. Aber ein schönes Spiel ist es bisher nicht.
0: Beide Teams haben den Platz betreten. Deswegen geben wir jetzt ganz schnell wieder zu euch Thomas Kunze, Philipp Hofmeister. Ich bin Julia Kleine und jetzt viel Spaß mit der zweiten Halbzeit. Wir hören uns dann später wieder. Tschüss und bis gleich.
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2: Draußen gibt's Macaroni, drinnen spielt die Macarena. Die Halbzeit ist noch nicht beendet, die Halbzeitpause. Die deutsche Fußballnationalmannschaft ist schon zurück auf dem Rasen. Mag auch daran liegen, dass Julian Nagelsmann einen Wechsel vornimmt nach 45 Minuten. Vielleicht ein bisschen die Faxen dicker hatte mit Pavlovic nach diesen vielen Ballverlusten. Es gibt den Wechsel im defensiven Mittelfeld auf der Doppel-6. Angelo Stiller kommt zu seinem WM-Debüt, wird hier neben Felix Metscher auf der 6 agieren, der Stuttgarter. Und Pavlovic bekommt eine Pause nach 45 Minuten. Phil, was würdest du meinen? Leistungsbedingt oder verabredet?
4: Ich würde eher sagen leistungsbedingt. Plus die Kombination mit der gelben Karte, die Alexander Pavlovic ja auch noch bekommen hat, muss man natürlich auch ein bisschen entsprechend schlau agieren. Jetzt, da die Jungs in Gelb unter dem großen Jubel der Fans in Gelb, das sind natürlich die Ecuadorianer, wieder zurückkehren hier auf den Platz. Macaroni hast du gesagt, die gibt es hier meistens mit Käse. Und Käse war auch das, finde ich, was die deutsche Mannschaft über weite Strecken zumindest gespielt hat. Wir hatten es gerade davon, dass du gesagt hast, mehr Torabschlüsse für die deutsche Mannschaft. Da habe ich gerade mal drüber nachgedacht. Denn ehrlicherweise, bis auf dieses Tor war es selten wirklich zwingend. Und dieses Tor, Thomas, muss man ehrlicherweise sagen, ist eigentlich kein reguläres. Denn das Bein war so hoch, dass du diesen Treffer im Vorfeld von Leroy Sané eigentlich dann zurückpfeifen musst, was unsere Schiedsrichterin nicht getan hat.
2: Geblockter Schuss von Flo Wirtz gab es noch. Und der wirklich schöne Kopfball, der einzige richtig gute Angriff aus dem Spiel. Flanke, Raum, Kopfball, Havertz. Bisschen zu zentral. Ansonsten war es das. Es muss besser werden, wenn es denn mit einem Sieg aus der Gruppe rausgehen soll. Die Voraussetzungen sind klar. Die deutsche Fußballnationalmannschaft steht im 16. Finale. Das schon als Gruppensieger. Wir werden im Laufe dieser zweiten Halbzeit sicherlich ab und an mal aufs Tableau schauen und orakeln, wer es denn werden könnte dann in Boston in wenigen Tagen. Aber erstmal muss dieses Fußballspiel gespielt werden. Und zwar erfolgreich, um im Flow zu bleiben. 3 Siege wären natürlich überragend. Das ist ein toller Ballgewinn. Leroy Sané macht sich auf den Weg. Ist auf dem Acker unterwegs, auf der rechten Außenbahn. Kriegt dann von Hiccup hier Besuch. Schöner Pass auf Metscher. Zentrale Position. Metscher wird von hinten angelaufen. Das ist Kai Havertz. Der wird getreten und getroffen. Aber Penzo zeigt sofort auf den Punkt. 11 Meter für die deutsche Fußballnationalmannschaft. Ganz zum Schluss gab es den Kontakt an Havertz Ferse. Von Ordóñez, das wollen die Ecuadorianer nicht wahrhaben. 9 große Männer stehen jetzt vor der 1,68 großen Torre Penso. Wir kriegen die Zeitlupe und die sehen wir dann. Und ja, das ist ein kleines Geschenk. Es gibt einen heftigen Kontakt, da steht Havertz noch. Und danach wird er erst zu Boden gerissen oder fällt zu Boden von Ordóñez. Ganz kurz mein Gedanke zum Schluss, bevor wir das Ding ausdiskutieren. Es ist ein leichter Kontakt. vielleicht ein bisschen glücklich, aber Ordóñez geht da auch sehr, sehr blass hin. Ne?
4: Ich möchte noch was anderes erwähnen, und zwar die Szene im liegt Vorfeld. Ja. Denn da liegt der Vite immer noch, und das war eigentlich, finde ich, ein klarer Treffer da von Leroy Sané. Ungefähr auf Höhe der Mittellinie. Und dadurch kam die deutsche Mannschaft erst in diese Situation, in diese Übertalsituation, die am Ende zu diesem Elfmeter führt. Das wurde nicht gepfiffen von der Schiedsrichterin. Muss man jetzt nicht zwingend zurücknehmen, aber es gibt Kontakt mit dem Schiedsrichterteam. Und dementsprechend geht sie jetzt raus und guckt sich das an. Und wir werden das alles überprüfen, ob Joe Dickerson, das ist unser VAR, unser Videoschiedsrichter, zu Recht jetzt darauf hingewiesen hat. Für mich war es ein Foul im Vorfeld bei der Balleroberung von Sané und deswegen könnte der Elfmeter zurückgenommen werden.
2: Ja, was mich wundert ist, die ecuadorianische Nationalmannschaft hat einen anderen Umgangston miteinander. Vite liegt dort seit 4 Minuten verletzt am Knöchel in der Hälfte. Ja, und wir sehen, es ist ein klares Foul von Leroy Sané, der den Fuß nachschleift und Vite da unten trifft. Und so ist ja erst dieser Angriff der deutschen Fußballnationalmannschaft entstanden. Nach WM-Regularium würdig, um überprüft zu werden, dieses Foulspiel. Da bin ich mir nicht so ganz sicher, ob sie die Situation überprüfen dürfen. Eigentlich geht es meiner Meinung nach nur um die Elfmetersituation. Aber wir kriegen eingeblendet die Situation zwischen Vite und Leroy Sané und Sorry Penso. Hören wir mal rein, was sie zu sagen hat.
4: Ja. Also, kein Elfmeter.
2: Freistoß. Ja, Freistoß.
4: Kein Elfmeter, Freistoß, Ecuador, Foulspiel, Sané. Vite liegt ja übrigens immer noch, klar. Kann er das Ganze jetzt auch ein bisschen entsprechender zelebrieren im negativen Sinne, diesen Treffer, aber es war ein klarer Treffer. Und nochmal, erst so kam diese Balleroberung und dieser Angriff zustande, der am Ende zu diesem potenziellen Strafstoß geführt hätte, müssen wir jetzt ja sagen.
2: Ja, in der Fußball-Bundesliga wäre das schwer gewesen, das Ding zu callen als Video Assistant Referee aus dem Spiel heraus, dass die Elfmetersituation, völlig neue Spielsituation hier bei dieser WM. Gibt es das Regelwerk, das Befugnis oder die Befugnisse für die Videoreferees deutlich mehr her, konkreter, schneller zu entscheiden? Das war trotzdem ein bisschen gedauert. Hiccup kommt jetzt für Ecuador. Flanke ins Zentrum. Valencia kommt nicht ran. Yeboah macht nochmal Druck auf David Raum drüben auf der linken deutschen Abwehrseite. Bin ich sowieso gespannt, wie sich das jetzt gleich entwickeln wird, wenn Ecuador diese Seite auch mal überfrachten wird und Yeboah ins Tempo gegen David Raum schicken wird. 48,5 Minuten gespielt, nach wie vor 1:1. Schon ganz schön viel los in dieser zweiten Halbzeit, ohne dass hier viel Fußball gespielt wurde.
4: Ähnlich wie zur ersten Hälfte. Ne? Gibt eine gewisse Parallele da. Da stand schon 1:0 für Deutschland und kurz darauf dann 1:1. Der Ausgleich durch Ecuador. Ich freue mich auf Angelo Schniller im Zentrum. Bin eh ein Fan von ihm. Mit seiner Ballsicherheit, mit seiner Spielintelligenz, seiner Antizipation, fußballerisch und auch gedanklich, kann er der deutschen Mannschaft da eine ordentliche Portion geben, die sie braucht im Zentrum. Heute Mittag hier, heute Abend bei euch zu Hause in der Heimat. Es gibt den Freistoß für Ecuador. Moises Caicedo, Ball liegt 2-3 Meter außerhalb der Seitenlinie, ungefähr 30 Meter zur Entfernung von der rechten Seite, fliegt das Ding rein. Niemand weit und breit, da lässt den Ball aber durchlaufen. Und wenn er Glück hat, geht er ins Aus. Der hat kein Glück, weil Hinkap hier den Ball nochmal holt. Kimmich gewinnt dann aber den Zweikampf und könnte jetzt den deutschen Konter initiieren.
2: Das versucht er, aber der Pass, den er spielt, der ist nicht präzise genug in den Lauf von Leroy Sané. Ecuador ist dazwischen, gibt den Einwurf. Oh, das ist aber fast eine gelbe Karte. Die muss es auch sofort geben. Sie macht es eigentlich ganz gut, auch wenn Torrey Penso ab und an daneben lag. In der Situation macht sie es richtig gut, denn Valencias Außenverteidiger Alan Franco bringt einen zweiten Ball ins Spiel, um den Einwurf, den schnellen Einwurf zu verhindern. Und da sieht er sofort die gelbe Karte. Torrey Penso ist sofort zur Stelle und zeigt ihm die Verwarnung. Viel besser, viel konsequenter kann man sich entscheiden. Gibt auch keine Diskussion. Und Franco weiß auch Bescheid, dass er da was falsch gemacht hat. Jetzt gibt es diesen Einwurf. Kai Havertz hatte zunächst den Ball in der Hand. Das geht natürlich gar nicht. Der wird in der Box gebraucht. Und der Kapitän Joshua Kimmich hat den Ball jetzt in den Händen, wirft ihn ab. Er hat so einen kleinen Lob gespielt auf Jamal Musiala. Ja, und man hört das Raunen von Philipp Hofmeister. Jamal Musiala, den hat er heute nicht lieb. Nächster Ballverlust.
4: Der hat seinen Körper heute zu Hause gelassen. Ja. Ganz, ganz ehrlich, der stellt überhaupt nichts rein. Und der kann sich ja wehren. Ja, das ist ja einer, der sich wie so ein fußballspielender Schlangenmensch um die Gegenspieler windet. Der kann das ja. Der hat doch einen Körper, den er schlau einsetzen kann. Heute ist das immer so. Beim leichtesten Schubser fällt er gefühlt um. Das geht ja nicht mal zwischen uns so. Und wir haben nicht den Körper eines Profifußballers.
2: Aber es geht schon noch. Also die Stufen hier im Stadion waren kein großes Problem. Mal sehen, wie es dann später runter wird. Kopfballverlängerung von Kai Havertz. Das ist Pacho, der jagt die Kugel erstmal wieder in die deutsche Hälfte. Ecuador, das ist ja so ein bisschen deren Anlage. Die wollen den Ball gar nicht haben. Es geht hier nicht darum, die Bälle durch die eigenen Reihen laufen zu lassen, zu kombinieren, in den Dreiecken diesen Achter räumen. Es geht hier darum, den Ball früh zu gewinnen. Aber jetzt ist Leroy Sané durch rechte Außenbahn. Pacho nimmt ihn an im 16er. Wow, was was für ein Zweikampf vom Champions-League-Sieger. Legt einfach die Hüfte um Leroy Sané, bringt das Bein vor und klärt die Situation im Strafraum. Klimperklar, eiskalt. Leroy Sané abgekocht dort unten im Schatten des New York, New Jersey Stadiums. Aber Einwurf für die deutsche Fußballnationalmannschaft. Flo Wirtz versucht ihn in rechtes Strafraumeck zu verlängern. Das ist erstmal nicht gelungen. Gegenpressing von Joshua Kimmich funktioniert. Jetzt sehr viel Personal auf wenig Quadratmetern auf dem rechten Flügel. Das ist viel zu voll, wie bei einer Wohnungsbesichtigung in Downtown Manhattan. Und dann ist der Ball freigespielt. Yeboah macht sich auf den Weg. Auf der rechten Außenbahn wartet Valencia. Oh, der steht auf dem Ball, der 36-Jährige. Und alle Ecuadorianer im Stadion sagen, mach doch hinne! Ja. Aber Inne macht nicht hin, sondern er hat den Ball und stellt sich erstmal drauf und passt nach hinten.
4: Und die brauchen doch diesen Sieg zwingend. Die brauchen diese drei Punkte. Und das ist die gute Nachricht für die deutsche Fußballnationalmannschaft. Ecuador muss irgendwann das Visier runterklappen, muss den Schalter umlegen, wie auch immer wir es formulieren wollen, sprachlich. Aber klar ist, die müssen Vollgas geben. Die brauchen diese drei Punkte, wenn sie weiter mitspielen wollen bei dieser Weltmeisterschaftsendrunde. Das haben sie sich selbst eingebrockt mit einem 0:0, unter anderem gegen Curaçao. Oh, jetzt der Fehler allerdings von Pacho. Das sieht man selten. Deutschland hat ein bisschen Platz. Jetzt mit Musiala. Ach, guck, rechte Halbspur. Der läuft sofort zurück, Thomas. Der läuft sofort zurück.
2: Geht Zweikämpfen aus dem Weg. Pacho hat ihn angelaufen. Übrigens, schade, weil Jamal Musiala verantwortlich war für diesen Ballgewinn durch den Pressing auslösenden Moment. Aber dann traut er sich nicht, mit dem Ball am Fuß ins Duell zu gehen. Ist doch egal, will man runterrufen. Geh doch rein in das Duell. Wenn du dich durchsetzt, hast du freie Bahn. Wenn nicht, wirst du abgesichert. Hinter dir waren Kimmich und Leroy Sané. So ist das Tempo raus. Und der nächste Fehlpass von Tah Angulo. Jetzt wieder das Duell gegen den deutschen Kapitän, gegen Joshua Kimmich. Angulo legt sich den Ball zurecht. Angulo passt nach außen. Ball kommt an bei Yeboah. Der dribbelt dann vorbei an David Raum. Yeboah drin im Strafraum. Steigt einmal über den Ball, rutscht dann fast aus auf dem Rasen. Dann der Flachpass nach innen. Und dann kommt Schuhgröße 46, getragen von Antonio Rüdiger. Der klärt zur Ecke der zweiten für Ecuador. Also, Spielaufbau, diese Fehler, so kann es nicht sein. Auf der linken Außenbahn das Laufduell. Und da geht dann Angulo ganz leicht an Kimmich vorbei. Jetzt gibt es erstmal die Ecke für Ecuador.
4: Von der rechten Seite das Ganze und diese Ballverluste, wir haben es schon ein paar Mal angesprochen. Wir sind gefühlt inzwischen im dreistelligen Bereich. So, Achtung, viel Alarm, viel Betrieb da vor Manuel Neuer im 5-Meter-Raum. Der erste steht ihm da direkt vor der Nase. Jetzt nimmt er die rechte große Pranke, drückt den Gegenspieler da weg. Ball kommt aber eher Richtung zweiter Pfosten. Der eingeflogene Kopfball von Moises Caicedo, dem Mann vom FC Chelsea London. Marktwert 110 Millionen Euro. Das ist kein ganz schlechter Fußballer da im Zentrum der Südamerikaner. Abschluss gibt's und Ecuador schiebt wieder hoch drauf mit 3, 4, 5 Mann jetzt da. Das Pressing ausgelöst am deutschen Strafraum und Raum scheitert zunächst mal mit seinem langen Ball. Hat dann ein bisschen Glück, dass der Abpraller direkt wieder in den Händen von Manuel Neuer landet. Der sucht eine Anspielstation, tut sich damit aktuell aber auch sichtbar schwer.
2: Ja, viel zu kommen. Verschiedene Leute auf diesem Feld haben die Comicblase über dem Kopf, was machen wir jetzt eigentlich hier mit dem angefangenen Nachmittag? Manuel Neuer denkt sich, den Ball werfe ich zwar vorm Schön über 50 Meter, das kann er ja, aber leider in den Fuß eines Ecuadorianers. Und wieder ist Angulo unterwegs. Für mich aktuell der stärkste Südamerikaner. Nächster Seitenwechsel versucht dann, aber da ist David Raum zur Stelle. Musiala lässt clever durch auf Kai Havertz, der sich im Zwischenraum bewegt. Musiala kommt zu Fall, beschwert sich, sondern lassen. Weiter geht's über die rechte Außenbahn. Hier kommt Leroy Sané. Viererkette von Ecuador steht, aber das Tempo bei Sané ist hoch. Dann vergisst er, den Ball mitzunehmen. Was ist denn nur los? Julian Nagelsmann hat erzählt, wir haben keine Zeit, New York zu genießen. Aber man hat so ein bisschen das Gefühl, dass die Boys gestern in der einen oder anderen Bar in Soho unterwegs waren. Komplett unkonzentriert und Philipp Hofmeister eskaliert neben mir.
4: Jetzt fängt der Tah ja auch schon an damit. Das gibt's doch gar nicht. Der Einzige, der hundertprozentig konzentriert war im ersten Durchgang, Jonathan Tah, hat jetzt auch diese Krankheit abbekommen. Ich fasse es nicht. Also ganz ehrlich, es sind zu wenige. Es ist eigentlich niemand, der hier heute an diesem sonnigen Tag vor den Toren Manhattans tatsächlich in Topform ist. Das müssen wir ganz klar so sagen. Und das trotz, Thomas, trotz dieser wunderbaren Geschichte, trotz dieser Dramaturgie, die der ja komplett in die Füße gespielt hat, nach 2 Minuten gegen so einen defensivstarken Gegner mit 1:0 in Führung zu gehen.
2: Ja, es war schon gestern auf der Pressekonferenz so ein leichtes, komisches Gefühl zu verspüren, als Julian Nagelsmann gesagt hat, wir gehen nur mit den Wechseln, die wir wirklich machen müssen, aufgrund der Suche nach Stabilität und Eingespieltheit. Und dann sehen wir das bis jetzt. Jetzt gibt es da unten eine Riesendebatte erstmal zwischen Julian Nagelsmann und dem vierten Offiziellen. Wir können aber nicht sehen, warum und wieso sich der Bundestrainer echauffiert. Vielleicht willst du ja die Vermutung mal äußern.
4: Ja, es gab gerade dieses kleine taktische Foul, dieses Zupfen im Mittelfeld, das so reklamiert wurde. Und das war Franco, der schon gelb vorbelastet war.
2: Verstehe, aber daran wird sich nur nicht festmachen. Wenn Flo Witz jetzt dieses Laufduell gegen Pacho gewinnt, das gewinnt er eben leider nicht in der Situation. Und deswegen geht es weiter mit Ballbesitz für Ecuador, sonst hätte es gefährlich werden können. Zwei Deutsche unterwegs an der Strafraumgrenze. Aber Ecuador war zur Stelle und so gibt es nur den Einwurf jetzt für die Südamerikaner. Da macht sich Franco auf den Weg, der Rechtsverteidiger, sich den Ball dann jetzt auch geschnappt und bedeutet seinen Mitspielern erstmal, sich nach vorn zu bewegen. Und weil das noch ein bisschen dauert, kann Phil vielleicht den nächsten Gedanken formulieren.
4: Ja, beim Franco gab es früher eine sehr gute Pizza aus dem Holzofen. Das fiel mir gerade ein, als du den Franco zum wiederholten Mal angesprochen hast.
2: Aber bist du jetzt irgendwie olfaktorisch durch die Cateringstände draußen draufgekommen? Weil hier riecht es eher nach Burger und Hotdog.
4: Ja, und nach Mac and Cheese, hast du ja auch zu Recht festgestellt. Wir gucken auf die Uhr, 57 Minuten exakt vorbei im MetLife Stadium. Wir sehen so ein bisschen die äußersten, die höchsten Ausläufer der Skyline von Manhattan hier rausragen über die Gipfel dieses hochgebauten Stadions. Das ist schön anzusehen. Leichte Wolkendecke angenehm unten und die deutsche Mannschaft versucht mit dem Ball ein bisschen was anzufangen. Stiller hat auch noch keinen richtigen Zugriff bekommen jetzt in dieser ersten Viertelstunde, die ja hier auf dem Platz steht. 1-1 weiter der Spielstand. Sané und Angolo die Torschützen. Rüdigers Flanke in Richtung des Elfmeterpunkts wird wegverteidigt. Havertz kommt da nicht dran. Thomas, These von mir, es wird zeitnah ein handfester Zentrums-Mittelstürmer, Stoßstürmer, Wandstürmer, wie auch immer du das nennen willst, ins Spiel kommen.
2: Ja,
4: oder?
2: Auch für die Fans die gute Nachricht, das V ist wieder verfügbar. V wie verfügbar. Trikots von Dennis Undaff waren so begehrt, dass
4: Holzemade.
2: Ach nee. Sie konnten sie einfach nicht mehr produzieren, weil der Buchstabe fehlte. Jetzt ist das Alphabet wieder komplett und vielleicht sorgt er heute für den nächsten Hype. Aber erstmal, finde ich, muss die deutsche Fußballnationalmannschaft, bevor sie ans Tore schießen denkt, daran denken, einen sicheren, kreativen, ballsicheren Spielaufbau irgendwie auf die Beine zu stellen. Das fehlt komplett und man kann jetzt nicht sagen, dass Ecuador komplett entfesselt schon übers ganze Feld Manndeckung spielt. Das kann man nicht sagen. Jetzt gibt es den Ballbesitz für Antonio Rüdiger tief in der eigenen Hälfte.
4: Und ich informiere dich und alle anderen auch noch darüber, dass die liebe Kollegin Tabea, die neben uns sitzt und eben nicht die Kopfhörer, nicht das Headset aufhat, gerade noch mal uns hat mitteilen lassen, dass die deutschen Fans nach Dennis Undaff rufen. Der Name wird skandiert, ganz ehrlich. Wer hätte das vor kurzer Zeit noch gedacht, dass Dennis Undaff hier jetzt so lautstark gefordert wird. Er verkörpert die Hoffnung der deutschen Fans, hier heute in New York doch noch was holen zu können. Jetzt gucken wir erstmal auf Pacho. Der ist da auf der linken Seite unterwegs, wird mal von zwei gut angelaufen da Sané im Zusammenspiel mit Wirtz. Mal ein bisschen Gegnerdruck, aber Pacho macht das clever, zieht den Körper rein, stellt den Körper rein, zieht das Foulspiel so rum. Und jetzt, Thomas,
2: ist soweit.
4: Jetzt wird gewechselt und das gleich doppelt.
2: So, das ist interessant. Malik Thiaw, ich habe vorhin schon mal gesagt, wir können da hinten schon auch den einen oder anderen nochmal ausprobieren. Malik Thiaw kommt in die Partie und dann muss ich gucken mit der Nummer 26.
4: Ja, wer kann das wohl sein?
2: Es ist am Ende kleiner Spaß. Es ist ja nicht mal lustig. Dennis Undaff, es geht ja gar nicht anders. Das ist ja schon fast eine Verpflichtung für Julian Nagelsmann, ihn reinzubringen. Gestern saß er auf der Pressekonferenz. Dennis Undaff hat das extrem gut auch gemacht. Auch auf englische Fragen super souverän geantwortet. Ich habe heute nochmal nachgeschaut, wenn man sich diese Geschichte überlegt. Vor ein paar Jahren noch in Meppen unterwegs. Und dann ging diese Karriere los, weil Brighton ihn über die KI gescoutet hat mit den großen Fähigkeiten. Havertz und Kimmich übrigens raus. Seit Jahr Malik Thiaw übernimmt die Rechtsaußen, die Rechtsverteidigerposition. Ist ja polyvalent, kann rechts innen und rechts außen spielen und ist jetzt auch sofort gefordert gegen Angulo. Also der Kapitän Kimmich wird geschont und Kai Havertz 1-1 Wechsel im Sturm. Die beiden können sich heute also quasi nicht mehr ergänzen. Ich sehe sie ja eigentlich furchtbar gern gemeinsam. Den Ex-Meppener Dennis Undaff und Kai Havertz, den Ex-Leverkusener. Vielleicht noch die Anekdote zu Ende zu erzählen. Es hat sich der Lieblingsgrieche aus Meppen gemeldet von Dennis Undaff. Er hat da immer die 368 bestellt. Die Vermutung liegt nahe, dass es damals noch Fleisch mit Fleisch war, weil er eben auch eine Zeit lang der etwas andere Profi war. Das war der kleine Ausflug und jetzt gibt es vielleicht gleich den ersten Ballkontakt. Aber erstmal muss sich da auf dem rechten Flügel Jamal Musiala durchsetzen. Und er wird dann gleich von zwei Gegenspielern super hart bearbeitet. Von Hinkapi und Pacho. Das ist dann zweimal Weltklasse gegen Jamal Musiala. Und deswegen gibt es auch einfach für Ecuador.
4: Ja, was so regelmäßiges Verzehren des Akropolis-Tellers in Niedersachsen oder auch des weltbesten Döners angeblich in Stuttgart-Feuerbach, wo es heute eine Aktion geben wird. Wenn der Undaff hier knipst, dann gibt es einen Döner umsonst.
2: Einen insgesamt?
4: Einen für jeden, aber egal wie viele Tore Dennis Unterfier heute macht, pro Person nur einen.
2: Dann lohnt sich's.
4: Dann lohnt sich's richtig. Also, frische deutsche Offensive vorne mit Undav, das sorgt natürlich auch nochmal für Flexibilität. Der kann sich auch ein bisschen fallen lassen, Havertz dann wieder in die Spitze schicken und so weiter und so fort. Antonio Rüdiger, der das grundsolide macht übrigens heute, das müssen wir auch mal erwähnen, einigermaßen konsequent in den Zweikämpfen, das kennt man von ihm, aber wenig auffällig und das ist ja bei dem Spielertyp, den er verkörpert, auch sehr bemerkenswert. Sofort macht der Undav den ersten Ball fest da, der kann einfach seinen Körper überragend gut reinstellen. Also das kannst du nicht lernen, das musst du in dir tragen, aber ihn dann sofort steil zu schicken, das ist nicht die allerbeste Idee.
2: Gibt Gegenspieler und Mitspieler von ihm. Schauen wir erstmal auf Yeboah. Oh, hat der den sechsten Gang eingelegt. Rettet den Ball vor der Rechtsaußen, vor der Auslinie. Passt nach innen. Das ist Valencia. Neuer muss prallen lassen. Riesenabschluss aus dem Zentrum von Enner Valencia. Die Technik hat er halt. Halbhoher Pass von Yeboah. Und dann zieht er ab, aber Manuel Neuer wird zu einem riesengroßen orangefarbenen Klumpen und haut das Ding raus. Gute Parade von Neuer nach dem harten Schuss von Valencia. Aber trotzdem weiterhin Ballbesitz. Und ich glaube, Phil, jetzt sind wir in der 62. beim Stand von 1-1. Wir kommen jetzt auch irgendwann an den Punkt, an dem Ecuador alles riskieren muss. Denn das ist trotzdem die fußballerische Realität. Die müssen, Deutschland kann.
4: Das ist so. Und das sagen wir immer wieder. Zwei Punkte hätte Ecuador Stand jetzt. Unentschieden gegen Deutschland hin oder her. Sie brauchen 4, um weiter mitspielen zu dürfen bei dieser Fußball-Weltmeisterschaft, um es irgendwie in die K.O.-Runde zu schaffen. Es wäre ihr erstes K.O.-Rundenspiel überhaupt bei einer Weltmeisterschaft. Sie haben den maximalen Support von den Rängen, sehen jetzt aber Malik Thiaw bei seiner ersten Aktion. Offensiv zumindest spielt den Ball die Linie entlang. Ja, Musiala, jetzt hat er den Körper mal gut eingesetzt. Undav, links rüber zu Havertz. Der hat Wiese vor sich, dann ist es Florian Wirtz. Florian Wirtz geht in die Mitte, schießt. Auch da die letzte Konsequenz nicht da. Raum holt den zweiten Ball im Strafraum mit der Sohle rumgezogen. Flankt in Richtung zweiter Posten. Und dann ist der Keeper da. Dann ist Galíndez da und pflückt den da runter, obwohl der durchaus präsente Körper von Dennis Undav ihn da ein Stück weit behindern wollte.
2: Aber er ist halt genau da, wo es passieren könnte, Dennis Undav. Das ist auch so ein Seismograf, ein Wünschelroutengänger im 16er. Er findet immer die Quelle und er wäre da gewesen, aber es war dann eben auch konsequent von Hernán Galíndez, der diesen Ball gut halten konnte. So, jetzt der Doppelwechsel auf Seiten von Ecuador ins Spiel. Kevin Rodriguez und Angelo Preciado. Mal sehen, ob die beiden da noch was machen können. Wo die sich einsortieren, Phil, das gucken wir uns gleich mal an. Das sind auf meiner Liste beides Offensivkräfte. Einer für den Flügel und einer für eigentlich die Position hinter den Spitzen. Wir schauen mal. Die beiden kommen rein und aus der Partie Franco und Enner Valencia. Okay, also ein Außenverteidiger und der Stürmer. Das wird jetzt noch deutlich offensiver interpretiert werden auf der rechten Außenbahn, wo Yeboah ja sowieso schon viel Druck ausübt auf David Raum. Also Vollgas jetzt von Ecuador.
4: Ja, klingt so, als würden sie jetzt die rechte Seite häufiger mal überladen wollen, da mit dem sehr offensiv ausgerichteten Rechtsverteidiger, der jetzt neu drin ist. Deutsche Mannschaft steht tief, Dennis Undav hinter der Mittellinie auf Höhe des Mittelkreises, bewegt sich jetzt da von rechts nach links und sieht Ordóñez mit Ball am Fuß. Der spielt in die Mitte. Caicedo holt sich die Kugel jetzt 40 Meter vor dem Tor. Halb links hinaus, tiefer deutscher Block jetzt und Ecuador versucht da eine Lösung zu finden, während Deutschland auch nochmal gewechselt hat. Dazu gleich mehr, wenn der Ball ruht. Jetzt gucken wir erstmal, was Ecuador beim Stand von nach wie vor 1-1 damit anfängt. Pacho auf Höhe der Mittellinie, links hinaus verteilt und dann gibt es ein Foulspiel, zumindest für meine Begriffe. Schiedsrichterin lässt kurz noch den Vorteil laufen, dann das Foulspiel am sehr starken Angulo. Freistoß für Ecuador gleich, aber vorher sagt Thomas noch, was sich personell bei der DFB-Auswahl getan hat.
2: Ja, Maxi Bayer ist in die Partie gekommen für Felix Metscher. Schauen wir uns dann gleich mal an, das wird auf jeden Fall eine Umstellung erfordern. Aber das können wir euch jetzt noch nicht genau sagen, wie es Julian Nagelsmann angeht. Denn jetzt gibt es ja erstmal diesen Freistoß für Ecuador. Bis der ausgeführt ist, sage ich euch noch schnell, dass die Elfenbeinküste weiter ausbaut gegen Curaçao. Da wird das Wunder wahrscheinlich auch ausbleiben. Aber die hätten ja dann am Ende mit diesen... Nein, die können da nicht mehr dran vorbei. Sind ja jetzt schon 2 Gegentreffer gegen die Elfenbeinküste wieder. Pepe, also Curaçao und das Märchen, das wird nicht klappen. Aber vielleicht klappt es ja für Ecuador jetzt mit diesem Freistoß. Von der linken Flügelposition wird es Gonzalo Plata erledigen. Ins Zentrum gegeben. Wichtig, die Kopfballklärung in der Situation von Malik Chau, aber die Gefahr ist noch nicht vorbei. Plata nach wie vor auf dem linken Flügel, sieht sich Leroy Sané gegenüber, wird dann einmal hinterlaufen. Das hat er allerdings nicht gesehen und deswegen geht es weiter durchs Zentrum für Ecuador, die jetzt viel Druck aufbauen. Der neue Mann ist erstmals am Ball, geht über Preciado, der flackt nach innen, Manuel Neuer allerdings ist zur Stelle. Schnappt sich die Kugel, 66 Minuten rum, 1:1. Wird jetzt ein anderes Spiel. Wir können jetzt endlich mal schauen, wo sich Maxi Bayer rumtreibt. Rechte Außenbahn ist jetzt erstmal seine Position. Nagelsmann hat, glaube ich, endgültig auf Dreier- bzw. Fünferkette umgestellt.
4: Ja, hat er jetzt genau so auch gemacht. Maxi Bayer kriegt das erste Mal den Ball, stellt den Körper und ist jetzt ja kein Typ Türsteher. Ganz im Gegenteil, eher so Abteilung Windhund. Den stellt er jetzt gut rein, bietet sofort einen steilen Laufweg da in die Tiefe an. Aber Malik Chau entscheidet sich für den Rückpass in Richtung von Manuel Neuer. Sané dann steckt mit dem Kopf durch, hat er gut gemacht in den Lauf von Musiala. Der bekommt den allerdings nicht. Stattdessen donnert Galíndez, der Keeper von Ecuador, den Ball wieder zurück Richtung Mittellinie. Kopfballduell-Sieger da, die Südamerikaner. Chau muss aufpassen. In seinem Rücken kommt der agile Angulo angelaufen. Bayer dann versucht, den Ball festzumachen. Direkt vor der Coaching-Zone von Sebastián Becker-Sese, dem argentinischen Trainer von Ecuador. Einwurf gibt es am Ende dann für die deutsche Mannschaft. Für den frisch eingewechselten Rechtsaußen für Maximilian Bayer.
2: Sebastián Becker-Sese, für ihn wäre es natürlich ein Segen und eine Jobgarantie, wenn er es hier noch schaffen würde. Treibt seine Mannschaft an, zeigt immer wieder die berühmte Becker-Sese-Faust da unten und sieht jetzt, dass sein Keeper das Spiel aufbaut. Wird angelaufen von Dennis Undaf, deswegen gibt es den langen Ball, aber Ecuador jetzt tatsächlich in dieser schlusshalben Stunde mit ganz viel Bewegung, körperlicher Präsenz im Spielaufbau. Die Deutschen mit der Dreierkette gegen den Ball, bleibt es bei vier Leuten. Flo wird's verteilt auf den linken Flügel, da wartet Dennis Undaf, der dribbelt den zweimal rein, perfekter Pass auf Wirtz, dann nochmal rausgegeben, aber sie sind am Ende einfach so gut in der Verteidigung, in der Box im 1 gegen 1. Sie machen es wirklich sauber und clean und man sieht eben, warum diese Band am Ende in der Südamerika-Quali nur 5 Gegentore in 18 Spielen bekommen hat. Und dann gibt es den Fehlpass ganz zum Schluss. Das Missverständnis zwischen Angelo Stiller und Leroy Sané. Es ist ein Schuss ins Aus und damit Ausschuss von Sané, Abstoß für Ecuador.
4: Why not Ecuador, hat übrigens Carlo Ancelotti, der brasilianische Nationaltrainer, Mittag gesagt auf die Frage, wer denn bei ihm oder für ihn beim WM-Turnier möglicherweise zu den Titelkandidaten gehören könnte. Da hat manch einer die Augen verdreht, aber im Blick auf die Südamerika-Qualifikation durchaus angebracht. Wir haben die sogenannte Hydration Break und entschuldigen uns nochmal bei den Ecuadorianern. Ich habe natürlich vergessen, beziehungsweise nicht vergessen, dass Ecuador 2006 bei der WM Deutschland im Achtelfinale stand. Der David Beckham, der heute hier eine der ikonischsten Figuren des Soccer in den Vereinigten Staaten von heute ist. Wir haben die offizielle Zuschauerzahl hier in New Jersey. Es sind 80.663, Full House. Und wir sind nicht beim Poker, wir sind beim Soccer, wird hier verkündet. Und damit einhergehend auch ein Besucherrekord insgesamt für Weltmeisterschaften. Das ist verrückt.
2: Ich lasse mir den Vorgang noch mal kommen, aber natürlich viele Spiele, große Stadien, mehr als 3,5 Millionen Menschen,
4: so ist es,
2: haben nach Angaben des Fußball-Weltverbands FIFA bisher live in den Stadien bei den Spielen teilgehabt. Und die 80.000 heute hier, die sehen ein spannendes, ein temporeiches, nicht immer hochklassiges, aus deutscher Sicht zerfahrenes Fußballspiel zweier Mannschaften, die mit völlig unterschiedlichen Voraussetzungen reingegangen sind in dieses Match. Aus deutscher Sicht ist es eher ein beutelbunte Knete, denn alles steht schon fest, selbst der Termin in Boston, das 16. Finale. Und jetzt können wir vielleicht mal drüber reden, wer könnte eigentlich kommen? Australien, Paraguay, Schottland. Es gibt oder gab 495 Kombinationen. Wir wissen es immer noch nicht bis zum letzten Vorrundenspiel.
4: Hier gibt es nicht 495 Länder, die hier mitspielen und die das sein können. Das ist dann die übernächste WM der FIFA wahrscheinlich.
2: Die wird galaktisch.
4: Brauchen wir noch ein paar Ausgliederungen diverser Regionalverbände von den Landesverbänden möglicherweise. Also, fest steht Montag, 22.30 Uhr. Liebe Freunde, sorgt jetzt schon mal dafür, dass die Kinder entweder schulfrei haben oder später zur Schule gehen dürfen. Denn das wird eine kurze Nacht von Montag auf Dienstag. Ne?
2: Wir haben vorhin schon mal darüber gesprochen, dass die deutsche Mannschaft und Julian Nagelsmann sich darüber beschwert haben, nicht beschwert, aber eingeordnet haben, dass es schwer ist, nur 48 Stunden Zeit zu haben, sich auf das Spiel vorzubereiten, den Gegner zu kennen. Für den Gegner kann es ja noch härter kommen, nämlich, der hat nicht mal ein Hotel und weiß noch nicht mal, wo er hingeht.
4: Genau, keine 48 Stunden vorher, das muss man sich mal vorstellen, wird Nation X oder Y erfahren, dass sie im 16. Finale zwei Abende später in Boston auf Deutschland trifft. Also das ist schon eine sehr kuriose Veranstaltung hier in Summe mit all diesen Nebengeschichten, die das ganze Turnier so mit einherbringt. Also lange hieß es, Schottland wäre so ein bisschen die wahrscheinlichste Variante. Das hat sich jetzt gestern ein klein wenig relativiert, weil die Schotten sehr hoch auf die 12 bekommen haben gegen Brasilien mit 0-3, völlig chancenlos waren. Und Schottland gegen Deutschland in Boston, da hatten die Freunde in den New England-Staaten schon ein bisschen Angst, dass am Ende gar kein Bier mehr da ist fürs nächste halbe Jahr,
5: wenn das so kommt. Mal leer getrunken.
4: Statistisch, Thomas, läuft es auf entweder Australien oder Paraguay hinaus. Das sind die wahrscheinlichsten Varianten. Ganz kurz noch, bevor es hier weitergeht. Wer klingt für dich besser und warum?
6: Also ich habe Paraguay ein Spiel gesehen. Das ist Ecuador eben schlecht. Viel Defensivarbeit, noch weniger offensive Qualität. Australien fand ich physisch gar nicht so verkehrt. Ja. Auch im Gegenpressing und im vertikalen Spiel. Deswegen eher Paraguay als Australien.
4: Gehe ich mit, auf jeden Fall. Australien wäre für mich irgendwie der sympathischere Gegner, finde ich. Das würde sicherlich auch ein großes Freundschaftsfest geben. Aber mit den Südamerikanern machen wir zumindest heute Nachmittag Ortszeit hier keine allzu guten Erfahrungen bislang.
6: Gibt noch einen Wechsel auf Seiten von Ecuador. Noch mehr Offensive. Estupian, eigentlich ein Left-Winger, links offensiv. Kommt für Hinkapier den Verteidiger rein. Und jetzt könnte es tatsächlich schnell gehen. Angulo im Fallen. Und Deuer mit schlechtem Timing ist raus aus dem Kasten. Jetzt gibt es die Möglichkeit. Flachschuss ins Zentrum. Oh. Ja. Manu Libero, was macht er denn da, der 40-Jährige? Macht den Weg frei für den eingewechselten Perciado, weil er viel zu spät rauskommt. Und dann stimmt zum Glück der Winkel nicht mehr nach Angulos Pass. Das Missverständnis zwischen Jonathan Tah und Manuel Neuer. Vielleicht sind das die Situationen, die wichtig sind, um sich einzuspielen. Kommunikation hat überhaupt nicht mehr gestimmt zwischen Tah und Neuer. Das wäre so ein richtiger, ja, in den Klöpsen des Jahres, in so einem Highlight-Film, wäre das Ding aufgetaucht. Nimm du ihn, ich habe ihn sicher. Glück für die deutsche Fußballnationalmannschaft, dass der zweite Abschluss dann auch noch über den Kasten geht. Also, ich glaube, wir haben noch einen Wechsel jetzt in der Situation. Guck mal eben. Ja. Das ist Pascal Groß, kommt fürs defensive Mittelfeld. Also dieses Experiment, Metscher rauszunehmen, Bayer reinzunehmen und Angelo Stiller allein auf der Doppel-6 zu lassen, hat auch nicht funktioniert. Nee. Julian Nagelsmann wird sicherlich ein paar Fragen beantworten müssen nach dem Spiel.
4: Ja, er beantwortet sich ja teilweise schon selbst jetzt während des Spiels durch die permanenten Wechsel und entsprechende Umstellungen. Wir gucken wieder auf Dennis Undav, der versucht sofort wieder die Hüfte so clever reinzustellen, dass er den Ball holt. Und für eine Sekunde hätte das auch fast funktioniert, denn er hätte gern Einwurf für die deutsche Mannschaft gehabt. Aber es gibt den für Ecuador. Der in die Mitte geworfen, direkt aufgepasst da. Von Stiller holt den Kopfball. Dann muss sich Ordóñez hinten sputen. Der Mann, der bei Brügge in Belgien spielt, der fühlt sich hier heimisch. Denn die ein oder andere Brügge gibt es ja auch von hier aus New Jersey rüber nach Manhattan.
6: Brooklyn ist gut zu erreichen über die berühmteste von denen. Geht über über Pacho, den Spielaufbau von Ecuador, die jetzt allerdings ein bisschen mehr Druck bekommen. Jamal Musiala arbeitet noch fleißig gegen den Ball und auch Dennis Undav. Ich wollte gerade mal nachschauen, wann ist er eigentlich reingekommen? Die 12 Minuten sind doch um. Was ist eigentlich los mit seiner Quote?
4: Kontakt
6: 60. kam er rein. 14 Minuten ist er drauf. Die Quote geht dahin. Aber jetzt geht erstmal Ecuador dahin. Nee, Fehler im Offensivspiel auf der rechten Außenbahn. Das hat nicht funktioniert in der Situation für Gonzalo Plata, der jetzt die rechte Außenbahn übernimmt. Von links auf rechts gewechselt ist nach den bisher 4 Wechseln bei Ecuador. Dann spielt er faul am Ende. Und so gibt es den Freistoß für die deutsche Fußballnationalmannschaft. Das wird Manuel Neuer machen. Stimmungsmäßig übrigens auch so ein Wellenbad. Jetzt ist mal wieder still. Und die deutschen Fans, das werden so um die 25.000 sein, wissen auch nicht so richtig, wie wollen wir jetzt hier eigentlich verbleiben mit dem Nachmittag und diesem Spiel. Langer Ball jetzt wieder von Manuel Neuer. Undav setzt sich im Kopfballduell durch. Jetzt geht da mal Tempo. Groß steckt einmal durch. Raum läuft durch. Flachpass nach innen. Oh, die Riesenchance für Bayer. Der säbelt über den Ball. Eng gedeckt in der Situation. Trotzdem noch eine gute Defensivarbeit von Ordóñez. Aber es geht nochmal weiter für die Deutschen auf der rechten Außenbahn. Aber da verzettelt er sich dann Pascal Groß. Und so gibt's. Was gibt es denn eigentlich? Abstoß?
4: Ja,
6: ja, bei Abstoß, hab gedacht, der Ball ist noch neben der Eckfahne ins Ausgang, aber es war das Toraus, nicht das Seitenaus. Ball schon wieder unterwegs für Ecuador.
4: Ja, war gar nicht mal so weit vorbei. Also der Kontakt war fast schon da von Maxi Bayer mit der Fußspitze. Haben wir gerade noch mal in der Hintertür, in der Hintertor Kamera entsprechend auch nochmal sehr gut sehen können. Dann gibt es ein Foulspiel im Mittelfeld, aber Schiedsrichterin lässt zunächst mal Vorteil laufen. Auf die Reise geschickt wird da der eingewechselte Rodriguez, kommt aber nicht dran. Neuer vorher dran, dann auf der anderen Seite. Undav macht den Ball sehr gut fest, steckt durch auf Sané. Sané, Sané schießt in die Arme von Galíndez. Das war kein Schuss, das war die Karikatur eines Torschusses. Da ist ihm jedes Selbstvertrauen abhandengekommen. Alles richtig gemacht, kurz verzögert noch. Verteidiger grätscht ins Leere und dann so ein Abschluss, Thomas. Und zack, wieder rüber auf die andere Seite. Ja. Es wird wild.
2: Rodriguez hat den Ball auf die linke Außenbahn gespielt, hat das super gemacht. Dann dauert es allerdings deutlich zu lange und Ecuador findet sich nicht in der Offensivposition mit Estupian. Der passt dann erstmal wieder in die Zentrale auf Caicedo, den besten Mann. Fahne geht nicht nach oben. Das ist die Möglichkeit und der Abschluss. Wieder diese Wechsel von Becasese. Überragend. Alles funktioniert da plötzlich. Presaido mit der nächsten Chance, dem Drehschuss im 16er, räumt da noch einen deutschen Verteidiger mit ab. Ich glaube, es hat in der Situation Angelo Stiller erwischt. Ja. Hat den Ball, glaube ich, ins Gesicht bekommen. Nee, unten am Knie getroffen vom eigenen Mann.
4: Von
2: Jonathan Tah. Ja, und wir sehen jetzt nochmal die Situation. Ich glaube, am Ende, keine Ausrede, also vielleicht der Rasen macht ja wirklich was. Gesagt. Dieser Haken von Sané, er verliert so ein bisschen den Stand, tritt dann auf den Ball statt gegen den Ball. Spielt aber erstmal keine Rolle, denn es gibt Eckball für Ecuador. Und der kommt drüben von der linken Seite. Arm ist gehoben. Ganz viel Personal im 5-Meter-Raum. Manuel Neuer umzingelt. Ball auf den ersten Pfosten gemacht. Weiter verlängert. Tor! Tor! Tor für Ecuador! Angelo Preciado! Und die Ecuadorianer eskalieren!
4: Wahnsinn! Hier fliegt massenweise Bier. Alle werden nass. Das Stadion vibriert. Es vibriert tatsächlich. Wir schunkeln, wir wackeln einmal auf und ab. Little Ecuador dreht komplett frei. Und Ecuador dreht nicht nur frei. Ecuador dreht das Spiel. Und völlig zu Recht guckt Manuel Neuer jetzt ein klein wenig ins Leere. Da müssen wir über die deutsche Nummer 1 sprechen.
2: Sie waren so stabil bei gegnerischen Standards in den letzten Wochen und Monaten. 11, 12 Tore ohne Niederlage. Hier war es eine einfache Variante. Auf das Vordereck des Fünfers gegeben. Mit Gefühl. Kopfballverlängerung. Und Neuer greift ins Leere, weil er aus dem Halbschatten kommt. Presaido mit der Fußspitze. Muss Manuel Neuer zum Ball. Punkt aus.
4: Aber auch da wieder so ein bisschen zaghaft. Er zieht ja fast ein Stück zurück die Hand. Siehst du das?
2: Ja, das meine ich. Das muss hin.
4: Symptomatisch für die Körpersprache der deutschen Mannschaft. Der will den Ball gar nicht haben. Der hat ein bisschen Angst. Der schreckt fast ein bisschen zurück. Das geht nicht. So kannst du das nicht machen. Und das ist wirklich ein Symbolbild der deutschen Mannschaft, was Körpersprache und fehlende Überzeugung angeht.
2: So, wir können das alles in aller Ruhe auswerten. Jetzt gibt es nochmal die Anfeuerung vom Feld von Caicedo für diese vielen, vielen Fans. Hört mal rein. So, Gonzalo Plata am Ende, der mit der Fußspitze dran war. 2:1. Sie haben es so lange gefeiert, dieses Tor. So lange. Ich will gar nicht wissen, was passiert, wenn die mal so ein K.O.-Spiel gewinnen. In diesem Falle jetzt maximaler Druck für die Stimmung der deutschen Fußballnationalmannschaft. Der Rückstand, nicht der erste in diesem Turnier, in dieser Vorrunde. Jetzt bin ich gespannt, in dieser Komposition, wie geht's weiter? 11 Minuten offiziell noch zu spielen. Eine Viertelstunde insgesamt noch. Ecuador im Driver's Seat.
4: Ja, Ecuador liegt tatsächlich vorne. Ganz ehrlich, das hätte ich nicht gedacht. Das hätte ich nicht gedacht. Aber da sieht man mal, wie leicht du diese deutsche Mannschaft dann doch ein wenig ins Wanken bringen kannst. Wenn die Topstars zu weit weg sind von ihrer Topform, wenn ein Musiala kein Faktor ist, wenn ein Florian Wirtz heute auch kein Faktor ist in diesem Fußballspiel und auch ein Dennis Undav bislang da vorne einfach noch nicht so richtig angekommen ist. Aber wir sehen es positiv, Thomas hat es gesagt, deutsche Mannschaft hat schon Rückstände gedreht. Es steht 2:1 für Ecuador. Wir sind in der 80. Minute. Da liegt einer, das ist Angelo auf Höhe der Mittellinie. Steht jetzt wieder auf, rappelt sich auf und bewegt sich wieder Richtung eigene Hälfte. Deutsche Mannschaft jetzt mit Ballbesitz, muss Druck entfachen, aber es wird die Räume geben, Thomas.
2: David Raum hat den Ball verloren, Konter läuft über die rechte Außenbahn. Sie schwärmen schon wieder aus, Angelo verschleppt das Tempo, aber im Zentrum gibt es den Steckpass, jetzt muss Neuer hin und er ist auch da. Einwechslungen haben komplett gefruchtet. Rodriguez geht durch, der für Valencia eingewechselt wurde, spielt diesen Steckpass, aber Manuel Neuer hat ihn gut antizipiert in der Situation und gibt damit den Ballbesitz. Aber das ist jetzt wirklich auch ein maximaler Stresstest für die deutsche Mannschaft, bei der eben nicht mehr der erste Anzug da unten unterwegs ist, sondern auf vielen Positionen gewechselt wurde. Nick Woltemade und Hassan Ouedraogo, momentan die einzigen beiden im deutschen Kader, die noch keinen WM-Einsatz haben. Und jetzt muss es hier diese aktuelle Mannschaft da hinten richten mit Malik Thiaw im Spielaufbau und mit Jonathan Tah und Antonio Rüdiger. Links rausgegeben auf David Raum, der verliert fast schon wieder den nächsten Ball. Jetzt ist er weg und es gibt die nächsten Konter. Wieder Rodriguez. Wahnsinn. Ecuador angestachelt gegen den Ball. David Raum ist zurück in der Position und verteidigt jetzt gegen Plata. Der passt erstmal zurück. Man merkt jetzt aber auch bei Ecuador, hat Kraft gekostet. Auch das Jubeln müssen wir
4: auspusten. Natürlich, gar keine Frage. Aber andererseits, wenn das Adrenalin nicht jetzt kickt, wann dann? In diesem Setting, in diesem Stadion, mit diesen über 50.000 Landsmännern und Frauen hier in dieser Schüssel. Und sie spielen weiter nach vorne. Und das ist genau das Richtige. Jetzt nicht nachlassen, sondern weiter Vollgas geben und die deutsche Mannschaft mit Körperlichkeit weiterhin bearbeiten. Stiller geht zu Boden, hätte gerne einen Foul, war an der Grenze. Aber das passt zur Linie unserer Schiedsrichterin aus den Vereinigten Staaten.
2: Die
4: lässt einfach laufen.
2: Kurzes Wort zu den deutschen Fans. 25.000 sind da, genau wie die Mannschaft, abgetaucht in der Situation. Erdrückend die Euphorie aus Ecuador. Das Stimmungserdbeben von New Jersey. Spielaufbau über Ordóñez in der eigenen Hälfte noch bei den Ecuadorianern. Das ist ein guter Ballgewinn, kann es zumindest werden von Maxi Bayer. Findet dann allerdings nicht den Querpass zu Pascal Groß, der sich da sehr offensiv am Strafraumeck rumgetrieben hat. Weil wieder bei den Ecuadorianern, die jagen das Ding jetzt einfach mal blind nach vorne. Und da gibt es da den wichtigen Zweikampf von Jonathan Tah, den er dann am Ende auch gewinnt gegen den eingewechselten Kevin Rodriguez. Deswegen gibt es den Spielaufbau jetzt aus deutscher Sicht für Antonio Rüdiger. Also müssen vielleicht mal ein bisschen Kontrolle gewinnen, jetzt Ruhe finden, ne?
4: Ja, und vor allen Dingen musst du Dennis Unhoff irgendwie in die Show bekommen. Egal, ob es über Flanken ist oder ob es Kombinationsspiel ist, dann eben mit dem nächsten Ballverlust. Also diese Ballverluste machen mich wahnsinnig. Nächster Konter von Ecuador im Strafraum, zurückgelegt. Stürmerfoul müsste es sein und wieder wird nicht gepfiffen.
2: Aber die Linie verloren, ne?
4: Ja, Vorteil läuft natürlich, David Raum hat den Ball. Trotzdem musst du das, finde ich, als Signal auch wegpfeifen. Aber wer weiß, was draus wird, Deutschland kommt mit Musiala.
2: Ja, mit Musiala auch wenig zu sehen von ihm. Schleppt sich da jetzt in die gegnerische Hälfte auf David Raum gepasst, der viele Meter macht auf dem trockenen Hybridrasen im New York, New Jersey Stadium. Ecuador, die Fans, die Kulissen sind da. Deutschland schiebt sich rein in die gegnerische Hälfte mit Angelo Stiller. Findet Jamal Musiala, der hätte sich sogar aufdrehen können, aber es gibt nicht mehr die offensive Idee, den Gedankengang, Druck auszuüben, dominant zu spielen. Maxi Bayer, rechter Flügel gegen Angulo, täuscht an, zieht nach innen, trifft den nächsten Gegenspieler, passt dann in die Vertikale. Da ist dann Pacho dazwischen, der jagt den Ball heraus und der Konter könnte laufen. Geht über die linke Außenbahn, über Estupian, der wird gefoult. Und die gesamte ecuadorianische Bank springt auf mit Trainer, Co-Trainer Becker Sesse. Sie fordern eine gelbe Karte für Maxi Bayer. Und Torre Penso geht jetzt auch zum Dortmunder. Aber an ihm geht sie vorbei, sondern sie geht erstmal zur Bank und sammelt da jetzt erstmal alle ecuadorianischen meckernden Spieler und Trainer ein. Wird nochmal den Doppelwechsel geben. Bei den Südamerikaner Felix Torres, habe ich gesehen, soll in die Partie kommen. Yeboah geht raus. Und
4: Jordi Caicedo
2: kommt auch noch ins Spiel. Der zweite Caicedo in dieser Mannschaft. Die Stimmung, das könnt ihr alle hören. Wir haben jetzt hier noch gut 10 Minuten zu spielen. Sind jetzt beide mal mit aufgestanden. Doppelwechsel ist erfolgt. Und wenn ihr, und das beschreiben wir euch jetzt mal, Spiel ist noch lange nicht vorbei, aber die komplette Bank von Ecuador aufgesprungen in den violetten Warmacht-Trikots, die Leibchen, die sie drüber haben. Der ganze Staff bis hin zum Busfahrer steht dort gestikuliert, weil sie alle wissen, was auf dem Spiel steht. Also, nochmal die Wechsel. Torres und Caicedo rein, Angulo und Yeboah raus. Der Flügel wird neu besetzt. Beide Flügel. Ost- und Westflügel, es gibt noch mehr Tempo, frisches Tempo, was jetzt auf die deutschen Außenverteidiger zukommt.
4: Ecuador verleiht sich selbst Flügel, und zwar neue Flügel in dieser Schlussphase. Einwurf gibt's für die Südamerikaner, tief in den Strafraum geworfen, schon wieder diese Körperlichkeit, die einfach da ist. Diesmal wird's zurückgepfiffen. Wir nähern uns der 85-Minuten-Marke hier in den Meadowlands von New Jersey vor den Toren der Weltmetropole New York City. Es steht 1:2, liebe Freunde, in der Heimat an diesem späten Donnerstagabend aus deutscher Sicht. Das hätte niemand für möglich gehalten gegen diese Mannschaft, die sieg- und torlos bislang war in diesem Turnier. Und in Summe wäre und ist das nicht unverdient, weil Deutschland nicht wach genug ist. Aber noch ist ja ein bisschen Zeit und Deutschland schiebt an. Gutes vertikales Anspiel jetzt da von Schau auf Groß. Der lässt mit der Hacke ein bisschen prallen. Aber irgendwie haben die sich da vorne heute in der Offensivabteilung nicht so richtig gefunden. Auch die Wechsel haben daran bisher nichts verändert.
2: Ja, bin gespannt, wie nachher die Fazits ausfallen. Gruppensieg stand ja fest. Und vielleicht doch lieber darauf spekuliert, Gruppenzweiter zu werden, den Franzosen aus dem Weg zu gehen.
4: Ja, das geht nicht mehr.
2: Aber
4: jetzt.
2: Das ist jetzt ein Worst-Case-Szenario. Ja. Nein, nein. Und das Spiel ist ja, wie gesagt, noch nicht vorbei. Stiller schiebt nochmal an. Musiala mit einem leichten technischen Fehler. Zieht allerdings durch in diesem Spiel. Passt nochmal raus auf Leroy Sané. Musiala bekommt den Ball dann zurück vom Flügel. Jonathan Tah bei 25, 30 Meter Torentfernung. Geht dann nochmal auf den rechten Flügel raus, auf Maxi Bayer. Tempo fehlt noch, Tiefe fehlt auch noch. Pascal Groß geht mal in die Position, passt dann allerdings zurück auf Malik Thiaw und wieder ins Zentrum auf Jonathan Tah. Das ist jetzt guter Ballbesitz im letzten Drittel. David Raum nochmal, wo ist die Lücke? Und darf der Zielspieler sehr eng bewacht bei Pacho. Aber vielleicht geht ja was für die Spürnase. Malik Thiaw auf kleinem Weg auf Angelo Stiller gegeben. Jetzt aufpassen, den Ball kontrollieren. Schritte bei Ecuador gegen den Ball werden kürzer. 87 Minuten rum, 2:1 für die Südamerikaner. David Raum, Flanke kommt an den zweiten Pfosten. Maxi Bayer geht ein bisschen unterm Ball durch, hat Rücklage. Ball geht auf den rechten Flügel, aber Bayer holt ihn sich zurück. Und das muss Freistoß geben.
4: Das muss Freistoß geben. Und zum Glück pfeift sie es. Zum Glück pfeift sie es. Also wir spielen doch noch mit Foulspiel. Übrigens gibt ein wunderbares Live-Tool der Kollegen der BBC, wo man mit den Live-Scores sehen kann, wer stand jetzt der entsprechende Gegner wäre in der Runde der letzten
2: und
4: 32. Naja, an Deutschland hat sich nichts geändert. Es würde Stand jetzt gegen Paraguay gehen. Aber guck mal, Ecuador ist mit in der Verlosung und würde auf England treffen.
2: Boah.
4: Das ist doch auch mal oder wäre ein Highlight dieses 16-Finals. Jetzt aber gucken wir auf den Leipziger. Auf den einen, der unten steht und auf den anderen, der neben mir sitzt.
2: David Raum, vielleicht geht ja was mit dem linken Fuß. Dieses Flurstück zwischen 16er Grenze und Auslinie, die Seitenauslinie. Da liegt der Ball. So 3 Meter, vielleicht 2,80 Meter von der Seitenauslinie entfernt. Und Standards geht ja. Malik Thiaw, Größe. Jonathan Tah, Größe. Antoni Rüdiger, Größe. Ball wird auf den ersten Pfosten gezogen. Das ist super konsequent geklärt von William Pacho am kurzen Pfosten. Aber das kostet eine Kleinigkeit. Es wird nämlich Eckball geben, Phil.
4: Pacho Pacho kann es nicht lernen. Pacho Pacho muss man sein.
2: Muss man
4: hat
2: sein.
4: Ein berühmter österreichischer Gesangsspezialist einmal so in die Welt gesetzt. Nächste Ecke für die deutsche Mannschaft. David Raum, wenn ich es einem zutraue, jetzt hier einen verzehrfertigen runden Ball zu servieren, dann dem Leipziger, bringt den an den 5-Meter-Raum und wieder ist da diese Abwehrmaschine namens William Pacho, der frühere Frankfurter, in der Luft kaum zu bezwingen. 89. Spielminute läuft. Wir sagen es immer wieder. Deutschland 1, Ecuador 2. Aber die deutsche Mannschaft ist im Powerplay.
2: Ja, das gefällt mir auch ganz gut, dass die Reaktion da ist. Auch das ist wieder ein Foul an Jamal Musiala. Dafür gibt es auch die gelbe Karte. Viel zu spät da gewesen. Der Torschütze Plata, der Neuer da übertölpelt hat nach dieser Eckball-Variante. Und da lässt er auch diesen Fuß so schleifen, ähnlich wie bei der abgefilmten Situation gegen Leroy Sané, die fast zu einem Elfmeter geführt hätte, aber deswegen abgefilmt wurde. Und jetzt gibt es direkt den nächsten Standard, das ist der dritte in Folge. Auch das kann der deutschen Mannschaft helfen, muss der deutschen Mannschaft helfen. Und vielleicht ist das ja jetzt auch genau dieser Test, den Julian Nagelsmann auch forcieren wollte, um diese Mannschaft K.O.-Runden fit zu machen. Denn es fühlt sich wie ein K.O.-Spiel an und für Ecuador ist es das ja auch. Freistoß kommt von David Raum, aber wieder geklärt. Nachschussmöglichkeit von der Strafraumgrenze gibt es dann auch nicht. Pascal Groß kann nur die Kerze schlagen. Dann gibt es Malik Thiaw mit dem Trikottest. Pfiff bleibt allerdings wieder aus und da ist Maxi Bayer. Köpft den Ball nochmal Richtung Elfmeterpunkt. Jetzt muss irgendwann mal einer diesen Ball runternehmen. Jonathan Tah mischt sich ein. Befreiungsschlag von Ecuador funktioniert auch nicht so richtig. Jetzt allerdings geht der Ball Richtung Mittellinie. Angelo Stiller hat den Ball nach hinten geköpft. Gelbe Karte wird jetzt nochmal durchgesetzt. Spielt keine Rolle, denn der Konter läuft viel.
4: Der Konter läuft über den rechten Flügel. Steilpass in die Mitte. Und der ist zu weit. Der ist zu weit für den eingewechselten Rodriguez. Manuel Neuer diesmal da. Der neue Bock in dieser 81. Spielminute. Der war's, der diesen Führungstreffer für Ecuador überhaupt erst ermöglicht hat. Aber Deutschland ist jetzt da. 10 Sekunden noch offiziell zu spielen. Liebe Freunde, dann gucken wir, was die Nachspielzeit bringt. Aber so wie diese ecuadorianische Innenverteidigung, diese zwei Schränke, diese zwei Ochsen da hinten steht mit Pacho und mit Ordóñez, wird das schwer mit den hohen Bällen. 7 Minuten, die 7, meine persönliche Lieblingszahl, vielleicht eine Glückszahl für die deutsche Mannschaft, um doch noch zumindest ein Teilerfolgserlebnis mitzunehmen in das 16. Finale, in die K.O.-Phase.
6: Alles möglich in diesem Spiel und es hat tatsächlich schon den Vibe von einem wichtigen WM-Spiel. Wie gesagt, K.O.-Runden-Feeling im New York New Jersey Football Stadium. Und die deutsche Mannschaft, die zieht jetzt mit dem Ballbesitz tatsächlich diese Schlussminuten. Ecuadors Fans merken das, sehen jetzt, dass David Raum am linken Flügel gegen Rodriguez den Flachpass spielt. Das ist mal gut, aber wieder kein guter erster Kontakt von Musiala, der ist trotzdem drin im 16er. Spielt dann fast den Fehlpass, geht wieder vorbei an Rodriguez, hat das gerade nochmal ausgebügelt. Und dann sind wir wieder da, wo wir gerade angefangen haben. David Raum, Flanke ins Zentrum, rausgeköpft, aber das ist die Chance von Malik Thiaw. Aber der braucht zu lange, man nimmt ihn doch direkt. Geht nochmal über die rechte Außenbahn. Schlusschance war kurz da. Pascal Groß mit der abgeblockten Flanke auf der rechten Außenbahn. Jetzt müssen sie aufpassen. Absicherung fehlt. Letzter Mann, Jonathan Tah, wird vom Ball getrennt. Pfiff bleibt aus. Konter könnte laufen. Gegenpressing jetzt super wichtig. Erfolgreich von Malik Thiaw. Schade, aber jetzt ist das Spielfeld plötzlich wieder offen und wieder für Ecuador.
4: Und jetzt sind Räume da, Abseitsposition, aber vom eingewechselten Rodriguez, wenn der da steil geschickt worden wäre. Aber das ist nicht passiert. Von Moises Caicedo, dem Kapitän von Ecuador. Deutschland schiebt nochmal an, Blick auf die Uhr, fast auch schon wieder 2 Minuten runter in dieser Nachspielzeit. Ecuador weiterhin vorn, wäre mit diesem Ergebnis in der K.O.-Runde. Und dann hebt die Schüssel hier gleich mal ab aus den Meadowlands, irgendwo hinauf Richtung ecuadorianischen Fußballhimmel. Noch aber hat Deutschland den Ball und wieder hat Deutschland den Ball. Und Deutschland kommt mit Angelo Stiller links raus, auf David Raum, 18 Meter vor dem Tor. Nächste Linksflanke wird hineingeschaufelt und dann kommt der eingeflogene Torres, der Verteidiger. Was sind das für Szenen? Leidenschaftliches Verteidigen der Südamerikaner.
6: Ja, und das ist halt wirklich bei ihnen Kulturgut. Ja. Das zelebrieren sie wie ein Treffer und das macht es der deutschen Mannschaft natürlich schwer, wenn sie dann über die erste Kette hinweg sind. Auch in dieser letzten sind die Zweikämpfe so konsequent, trotzdem so sauber. Aber hier kommt nochmal Pascal Groß, direkt gegeben auf Dennis Undaf. Da ist Undaf, ist das der Moment? Undaf aus dem Netz! Da ist er das erste Mal in der Situation, der alte Schleicher, und kommt dann noch zum Abschluss. Dennis Undaf, aber er trifft nur das Außennetz aus einem fast unmöglichen Winkel. Und jetzt drehen sie hier nochmal alle durch, weil ihr Keeper, weil Hernán Galíndez die Fans nochmal auffordert. Zeigt uns nochmal, gebt uns nochmal, und sie geben es ihnen.
4: Die gelb-blaue Wand aus Ecuador, sie steht. Alle haben sie die Hände in den Nachmittagshimmel von New Jersey geworfen. Alle unterstützen sie ihre Mannschaft, sehen allerdings den nächsten Ballverlust. Dennis Undaf soll da in Szene gesetzt werden, 40 Meter vor dem Tor. Klappt zunächst mal nicht. Auf der anderen Seite muss Rüdiger verteidigen. Macht er gut, stellt den Körper rein. Ball an den Füßen von Manuel Neuer. 4 Minuten noch zu gehen in dieser Nachspielzeit. Deutschland 1, Ecuador 2. David Raum macht doch mal den Weg, die Linie entlang. Und was macht Musiala jetzt mit diesem Pass? Zunächst einmal auf Stiller, wieder ganz raus auf den Flügel, zu Raum. Raum in den Halbraum zu Toni Rüdiger. Der müsste ein bisschen Dampf aufnehmen. Wo ist die Idee? Wo ist mal jemand, der was anbietet? Guck mal, der Havertz und vorne auch der Musiala. Die stehen sich da fast auf den Füßen, warten, dass irgendwas passiert. Warten, dass die Flanke reinkommt. So wie jetzt vielleicht von Maxi Bayer, der sein Tempo ausspielen kann da. Auf der Seite aber abgekocht wird von zwei Ecuadorianern. Der lange Ball Richtung Mittellinie. Neuer wie eine Katze mit dem Hechtsprung auf dem Weg da raus. Das ist wieder Manu, der Libero. Heute ging es einmal schief.
6: Ja, muss man sagen, bei diesem Standard, dem 2:1 durch Plata, ist er nicht konsequent genug. Auf engstem, kürzesten Raum greift er da nicht schnell genug zu. Und deswegen war der Ball im Kasten. Diesmal spielt er wieder diesen offensiven Fuß, weil Torhüter Part fast an der Mittellinie jetzt zu finden. Angelo Stiller hat jetzt den Ball am Fuß. Letzten 3 Minuten beginnen gleich. Geht nochmal über die rechte Außenbahn, über Maxi Bayer. Aber sie sind schon wieder zur Stelle über Estupian. Der verteidigt das gut, gibt den Einwurf für die deutsche Fußballnationalmannschaft. Sonne hat sich hinter einer leichten Wolkendecke verkrochen. Angenehme Temperaturen, 25 Grad. Dann gibt es den Einwurf in den 16er von Maxi Bayer. Wieder rausgeköpft von Estupian. Wieder Einwurf für Ecuador. Und wissen wir eigentlich schon, wo die ihr 16. Finale spielen? Nee, aber müssen wir mal gucken. Der Ball ist erstmal im 16er. Kontrollieren wir gleich nochmal. Das ist Angelo Stiller. Er köpft den Ball nochmal zurück an die Strafraumgrenze. Drehschuss von Pascal Groß. Aber das war dann am Ende schwer zu kontrollieren. Technisch super schwerer Ball. Aus 16 Metern geht der Ball über den Querbalken. Vielleicht sowas wie die letzte Chance für die deutsche Mannschaft?
4: Ja, die allerletzte tatsächlich. Und ich habe das Problem, oder wir alle, dass es einfach nicht zwingend genug ist im letzten Drittel. Also der einzige Abschluss jetzt in der Schlussphase war der von Dennis Unnauf ans Außennetz. Und das Ding jetzt gerade von Pascal Groß war dritte Etage. Das ging ja schon fast Richtung Manhattan. Das zählen wir nicht dazu. Groß hat die Kugel aber schon wieder am Fuß. 2 Minuten noch in der Nachspielzeit. Spielt nochmal auf Musiala. Musiala auf Ciao, der nichts mehr hinten hält. Aber zu halbherzig auch da wieder der nächste Ballverlust. Und dann haben sie ein bisschen Glück, dass die Ecuadorianer zumindest die Füße nicht sortiert bekommen. Und am Ende gibt es einen Einwurf für die Südamerikaner. Kleine Diskussion da jetzt noch mit dem Schiedsrichterassistent. Die Bank von Ecuador ist schon kollektiv halb auf dem Feld. Die werden immer wieder da zurückgewunken vom Schiedsrichterteam. Die sagen, hey, das geht nicht. Das könnt ihr nicht machen. Wartet bitte noch. Es sind noch 90 Sekunden auf der Uhr. Ecuador zählt sie runter. Deutschland rennt nochmal an.
2: Gibt die Diagonalball von David Raum. Weitergeleitet von Malik Chau. Keine schlechte Idee Richtung 16er. Aber Unnauf kommt nicht ran. Stattdessen Ecuador mit der nächsten Konterchance. Geht dann mal über Caicedo und die linke Außenbahn. Estupian ist zur Stelle. Und Plata, der ist jetzt überall in dieser Schlussphase. Übersteiger links. Vorbei an Pascal Groß. Wird dann gehalten. Und es gibt nochmal den Freistoß für Ecuador. Und das feiern sie jetzt schon alle wie ein Tor, weil sie wissen, die Uhr ist gleich abgelaufen. Wir haben diesen Freistoß in der gegnerischen Hälfte am 16er. Wir waren erfolgreich nach Standard. Und Deutschland kann es eigentlich egal sein. Das Ding ist so gut wie durch. Und die Frage

0: Nach dem dämlichen Foul von Pascal Groß gibt es wahrscheinlich auch keine Möglichkeit mehr. Es ist vorbei, es ist vorbei. Deutschland verliert. Der Zug hat doch eine Bremse. Und er wird heute hier vor den Toren von Manhattan einmal aufs Nebengleis gesetzt. 1:2, das war alles andere als eine Bewerbung für das Finale hier in dieser Arena. Aber was, bitteschön, ist hier jetzt los mit Blick auf Little Ecuador?
1: Erster Dämpfer für die DFB-Auswahl. Aber äquatoriale Ekstase in New Jersey. Alle liegen auf dem Boden, übereinander, untereinander, miteinander. Becker Sesse im Sprint in Richtung Tribüne. Die blonden Haare wedeln im Wind. Fotografen, Betreuer, das halbe Land auf dem Spielfeld, auf den Rängen. Tränen, Tränen der Freude, als hätten sie den Pokal gewonnen. Haben sie aber nicht. Sie schlagen Deutschland mit 2:1 und stehen in der K.O.-Runde auf den allerletzten Drücker. Und ganz ehrlich, Phil, sie tun es verdient, denn Deutschland war nicht gut genug trotz Führung.
0: Ich hätte nicht gedacht im Vorfeld, dass wir das am Ende hier so analysieren und so konstatieren würden gegen eine Mannschaft, die bislang kein Tor geschossen hatte bei diesem Turnier. Maximale Unruhe, der Trainer, nur noch einer auf Abruf. Der Druck hier mit 50.000 Landsleuten in diesem Stadion. Und dann schaffen sie es tatsächlich, trotz frühen Rückstands, dieses Ding hier noch zu drehen. Mit viel Körperlichkeit, mit einer großen Portion Mut und gegen eine seltsam nicht existente deutsche Mannschaft heute. Das muss man so sagen. Körperlichkeit, Wachsamkeit, Physis, Torgefahr, all das war nicht da. Und ich kann es mir nur damit erklären, Thomas, dass das eben doch schwer ist, den Kopf so ein bisschen dahin zu justieren, dass du sagst, wir sind zwar weiter, wir sind zwar Gruppensieger, aber wir müssen jetzt noch mal so tun, als wäre das noch gar nicht so.
1: Problem ist, dass was hängen bleibt von diesem Abend, nämlich die Unsicherheit. Die Unsicherheit am Ball und die Unsicherheit in die eigenen Fähigkeiten, denn all das, was passiert ist und was Ecuador stark gemacht hat, folgte nach deutschen Fehlern im Spielaufbau, nach Ballverlusten. Der leichteste Pressingdruck hat ausgereicht, um Ecuador in die Position zu bringen. Dann auch noch der entscheidende Gegentreffer nach Standard, nach einem Torwartfehler vom großen alten Mann im Kasten der deutschen Fußballnationalmannschaft. Es wird was hängen bleiben und Julian Nagelsmann und dieses Team, bin mir sicher, sie werden es aufarbeiten, analysieren, aber sie müssen sich vielleicht auch ein bisschen therapieren, denn ab jetzt sind solche Abende verboten auf dem Weg zum ganz großen Ziel.
0: Ja, das stimmt, das ist so und wir gucken immer wieder diese Ecuadorianer an. Das sind Freudentänze. Die legen sich in den Armen, die springen sich gegenseitig in die Arme. Ich weiß gar nicht, wo der Trainer ist mit seinem wehenden blonden Haupthaar. Den hat die Haupttribüne hier einmal verschluckt. Ah, da unten. Er ist wieder freigekommen. Der Argentinier. Mein Gott, was wird für Druck auch von dem abfallen. Und was ist das hier wirklich für ein einzigartiges, für ein episches Erlebnis für all diese Fans in den gelben Trikots, die ihr Glück kaum fassen können. Und jetzt geht er zu jedem Einzelnen hin, der Mann mit der blonden Mähne, und streichelt da übers Gesicht, während die deutsche Mannschaft da nochmal einen Kreis gebildet hat in ihren dunkelblauen Trikots. Eine kleine Ansprache gibt es vom Bundestrainer. Das Ding wird aufzuarbeiten sein in den kommenden Tagen. Bis Montag, 22.30 Uhr in Boston, 16. Finale, und die deutsche Mannschaft wird dann ein anderes Gesicht zeigen müssen. Heute hier vor den Toren von New York verliert sie ihr letztes Gruppenspiel gegen Ecuador mit 1:2.
2: 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Das war die zweite Halbzeit.
3: Ja, so, das war's für Gruppe E. Und was war das für ein Abend? Fangen wir in New York an, wo Ecuador die deutsche Mannschaft mit 2:1 geschlagen hat. Sané trifft traumhaft. Nach 2 Minuten, alles sieht nach einem ruhigen Abend aus und dann dreht Ecuador das Spiel komplett. Deutschland verliert, aber das Wichtigste steht fest, die DFB-Elf, die ist als Gruppensieger in der K.O.-Runde. Und in Philadelphia, die Elfenbeinküste, ja, die macht das souverän, 2:0 gegen Curaçao. Das Märchen der kleinen Karibikinsel ist zu Ende, aber was war das für eine Reise? Eine WM-Premiere, ein Sieg, ganz viel Herz und Dick Advokat, der mit 78 Jahren seinen letzten großen Auftritt als Trainer hatte. Hut ab! Die Tabelle in Gruppe E, Deutschland Gruppensieger mit 6 Punkten, Elfenbeinküste Zweiter mit 6 Punkten, Ecuador auf 3 mit 4 Punkten und Curaçao verabschiedet sich mit 1 Punkt und ganz viel Würde. Und wir wollen jetzt natürlich über diesen Abend sprechen mit unseren Reportern Philipp Hofmeister und Thomas Kunze. Ich muss noch mal kurz nachfragen, wir sind noch nicht im Finale, oder? Die Stimmung ist da bei euch wie nach so einem WM-Sieg, oder?
0: Ja, es ist das Finalstadion und die Ecuadorianer träumen, glaube ich, gerade davon, dass sowas Ähnliches hier am 19.07. auch passiert. Also man muss schon sagen, Hut ab, ja, und in Ecuador hat man gern mal einen auf wegen der Hitze, gerade in den Bergen da, wo der

0: Kaffee und die Bananen angebaut werden, aber die ziehen sie heute alle vor den Fernsehgeräten oder vor den Radioempfängern, vor der Leistung dieser Mannschaft. Und das ist tatsächlich auch schön zu sehen, welche Emotionen Fußball nach wie vor freisetzen kann, was das machen kann mit Menschen an einem solchen Tag. Die deutsche Mannschaft wird das schnell abhaken, hat sie teilweise auch schon getan. Die meisten hier sind inzwischen jetzt auch schon verschwunden. Da gibt es noch den einen oder anderen Plausch da gerade im Mittelkreis. Und diese Feierlichkeiten in Gelb, aber die sind natürlich jetzt das prägende Bild, was wir heute hier mit nach Hause nehmen.
1: Julian Nagelsmann, der war eben noch in der Diskussion mit Schiri Torry Penso. Habt ihr mitbekommen, worum es ging?
2: Ja, es kann sein, dass es die Situation war, die zum vermeintlichen Elfmeter für die deutsche Fußballnationalmannschaft geführt hat, nachdem Leroy Sané den Ball geklaut hat, aber eben auch sein Gegenspieler am Ende gefoult hat, Angelo Angulo im Mittelfeld. Und wir waren uns ja auch nicht ganz sicher. Ich muss auch ehrlich sagen, ich schaue nachher direkt nochmal, war jetzt während der Reportage keine Chance nach, ob das überhaupt eine Situation ist, die zurückgeholt werden kann, wenn schon eine neue Spielsituation entstanden ist und im 16er das Foulspiel der Deutschen eigentlich hätte gecheckt werden müssen. Aber sie haben es dann eben zurückgenommen und das Foulspiel im Spielfeld vorher gewertet. Möglicherweise war das das Thema, weil da lässt mir die Regel eigentlich wenig Raum und nur die Situation im 16er hätte gecheckt werden dürfen. Aber das müssen wir nachher nochmal erfragen beim Bundestrainer.
1: Wir schauen nochmal ganz kurz aufs Sportliche. Ecuador hat dieses Spiel ja komplett gedreht. Habt ihr es kommen sehen, nach dem, was ihr da in der zweiten Halbzeit gesehen habt?
0: Naja, also als es 1-0 stand nach 2 Minuten, hätte ich so natürlich nicht kommen sehen, da bin ich ehrlich. Das hat ja genau in die Erzählung der deutschen Mannschaft reingepasst und wunderbar im Prinzip das, was man sich vorher gewünscht hatte, was der Arzt verschrieben hatte, ist eingetreten. Frühe Führung gegen so eine tiefstehende Mannschaft. Aber ehrlich gesagt, alles, was danach kam, schon in den Minuten danach, so dieses Körperlose, diese fehlende Wachsamkeit, diese wahnsinnige Ballverluste heute Abend in Summe. Also wirklich, das hat mich ja wahnsinnig gemacht hier zwischendurch. Hat man wahrscheinlich auch gar nicht so richtig gemerkt. Aber das kannst du dir nicht erlauben. Und man hat relativ früh gemerkt, dass irgendwas heute mit dieser Mannschaft aus den letzten Wochen nicht wirklich übereingestimmt hat.
1: Wo hat denn Deutschland ganz konkret wirklich Probleme bekommen, eurer Meinung nach?
2: Also, Julia, für meinen Geschmack, und das haben wir häufiger angesprochen, tatsächlich bei den Dingen, die zuletzt so gut funktioniert haben, nämlich bei der Ballsicherheit über die Doppel-6, Pablo und Metscher im Spielaufbau. Und der Druck war nicht so krass von Ecuador, aber das war zu fehlerbehaftet. Dann hatten wir wieder die Thematiken, vertikale Bälle, erste Kontakte bei Jamal Musiala, auch wieder bei Flo Wirtz heute, hat nicht gut funktioniert. Viele, viele einfache Fehler bei ersten Kontakten, bei grundsätzlichen Kontakten, die ein Fundament bilden, wenn man den Ball am Fuß hat. Und eine Sache müssen wir und dürfen wir nicht aussparen. Der Siegtreffer für Ecuador geht ganz klar auf die Kappe des wahrscheinlich besten Torhüters, der das Spiel jemals gespielt hat. Manuel Neuer aber in der Situation nicht auf der Höhe war und nicht konsequent schnell genug zugefasst hat nach der Kopfballverlängerung und Plata deswegen die Schuhspitze reinhalten konnte.
1: Fakt ist ja, Deutschland ist weiter als Gruppenerster, aber mit einer Niederlage im Gepäck. Fürs Selbstbewusstsein kein wirklicher Push. Und jetzt geht's ausgerechnet bei jedem Spiel um die Wurst.
0: Ja, das ist natürlich suboptimal. Andererseits kannst du natürlich sagen, das war ein Bonusspiel heute. Ist die Frage, wie man das jetzt intern aufarbeitet. Da wünsche ich mir dann doch eine ganze Menge Klarheit, ehrlich gesagt, weil das ja eine grundlegende Geschichte ist. Also wenn wir über Einstellung reden, über Körperlichkeit, über Wachsamkeit, diese ersten Kontakte, die Thomas angesprochen hat, diese Ballverluste, die wir schon mehrfach auch thematisiert haben, das ist einfach kein gutes Zeichen, wenn du mit dieser Vorgeschichte dann ins K.O.-Spiel hineingehst, in diesem 16. Finale, am Montagabend eurer Zeit dann in Boston gegen wen auch immer, egal ob es Paraguay, Australien oder jemand anderes wird. Das ist natürlich was, was jetzt erstmal in den Köpfen steckt. Man sagt ja nicht umsonst im Leben, der letzte Eindruck ist auch der, der so ein bisschen hängen bleibt. Und das sollte sich keinesfalls bei diesem Turnier wiederholen. Und da reden wir jetzt nicht über ein potenzielles Achtelfinale gegen die Franzosen oder die Norweger, sondern das wirst du dir sehr wahrscheinlich nicht mal in einem 16. Finale erlauben können.
1: Ja, Dennis Undorf wieder als Joker ins Spiel gekommen, diesmal allerdings ohne Tor. Wie bewertet ihr seinen Auftritt heute? Ziehen die ganzen Diskussionen um ihn vielleicht doch die Energie?
2: Nee, das hat mit ihm wirklich wenig zu tun. Also das Zentrum im offensiven Bereich heute zu finden, das war die große Aufgabe. Und an der ist die gesamte deutsche Mannschaft insgesamt kollektiv gescheitert. Sowohl als Kai Havertz das Zentrum besetzt hat, als auch später Dennis Undorf. Das hat mit ihm nichts zu tun. Dafür war eben, wie gesagt, der Spielaufbau zu fehlerbehaftet, zu unpräzise. Und sie haben ihn ja gar nicht gefunden. Ich glaube, er hatte die ersten 10, 12 Minuten einmal eine Aktion Ballkontakt auf dem linken Flügel, als er sich hat fallen lassen. Aber in der Box 1, 2 Ballkontakte und das war's. Aber das liegt nicht so sehr an ihm.
1: Und wir müssen natürlich auch noch nach Philadelphia schauen. Die Elfenbeinküste, die gewinnt ja mit 2-0, souverän kontrolliert. Wie dominant war das heute wirklich und was hat das Team in dieser Gruppe besonders ausgezeichnet?
2: Ja, die waren natürlich überragend heute gegen Curaçao mit dem Doppeltorschützen Pepe. Wir haben es ja gesehen, die Mannschaft hat Alternativen. Wahrscheinlich aktuell auch die stärkste afrikanische Mannschaft auf einem Niveau mit Marokko. Diese Einzelkönner, Yann Diamandé beispielsweise, Kusunu in der Innenverteidigung. Also das ist eine sehr, sehr gute Mannschaft, die sich eben auch vollkommen verdient durchgesetzt hat mit Platz 2 in dieser Gruppe, dieser knappen Niederlage gegen die deutsche Mannschaft. Und ganz ehrlich, es wäre auch eine Überraschung gewesen, wenn es Curaçao gepackt hätte, da Punkte mitzunehmen.
1: Genau, Curaçao scheidet aus, aber Dick Advocaat geht ja so ein bisschen ins Zelt. Was bleibt von dieser WM-Reise und was bedeutet Platz 2 für die Elfenbeinküste in der K.O.-Runde?
2: Was das für Curaçao bedeutet, ist natürlich eine riesengroße Reise gemacht zu haben, den WM-Punkt geholt zu haben, diesen ganzen Inselstaat glücklich gemacht zu haben, der ja jetzt auch vielleicht noch ein paar andere Schwierigkeiten bekommt. Ihr habt es mitbekommen, dieses verheerende Erdbeben in Venezuela, die Region ist nicht so sehr weit weg. Man weiß noch nicht gar nicht so genau, ob in der Heimat nicht auch was passiert ist. Aber das war ein Riesenmärchen, was sie da gezeigt haben. Und die Elfenbeinküste, sie wird jede Mannschaft, das haben wir gegen Deutschland gesehen, das haben wir im letzten WM-Test der Ivoa gegen die Franzosen beim 2-1 gesehen, sie wird jede Mannschaft bis zum letzten fordern in dieser K.O.-Runde. Und ich weiß nicht, ob für die schon direkt Schluss sein muss.
1: Wie geht's denn jetzt für euch persönlich weiter? Wann hören wir uns wieder?
0: Also ich muss jetzt ganz schnell runter und Fantöne machen. Das ist jetzt mal meine Primäraufgabe. Und ansonsten darf ich jetzt noch ein paar Tage hier in New York verbringen. Hier finden ja auch noch weitere Spiele statt. Ein erstes K.O.-Spiel ebenfalls. Und dann hören wir uns auf jeden Fall zum potenziellen Achtelfinale in Philadelphia wieder, wenn die deutsche Mannschaft den Weg dahin geht. Aber davon gehe ich jetzt trotzdem mal aus, Thomas.
2: Ja, weil ich kann es ja überprüfen. Reise von hier aus ja ins deutsche Teamquartier nach Winston-Salem. Zwei Tage nach der Mannschaft. Und dann werden wir den da mal auf den Zahn fühlen. Mit Blick auf die Partie dann in Boston in ein paar Tagen.
1: Wir sind gespannt, wie erfolgreich ihr beide seid. Vielen Dank, Philipp Hofmeister und Thomas Kunze für heute. Und in der Nacht, da rollt der Ball natürlich weiter. Um 1 Uhr morgens deutscher Zeit steigt in der Gruppe F der letzte Vorrundenspieltag. Tunesien trifft auf die Niederlande und Japan spielt gleichzeitig gegen Schweden. Beide Duelle sind offen. Die Gruppe F, da gibt's halt eben noch mal einfach alles. Und zum japanischen Team, da haben wir noch eine Geschichte, die einfach zu gut ist, um sie nicht zu erzählen. Katsuyoshi Miura schoss Japan 1998 zur ersten WM überhaupt und wurde dann kurz vorher aus dem Kader gestrichen. Sportreporter Burkhard Hupe erzählt uns jetzt die ganze Geschichte von King Kazu.
3: Die Geschichte vom japanischen Fußballkönig beginnt 1970 im Aztekenstadion von Mexico City. Sie beginnt mit dem Vater des Königs und dessen 8mm-Kamera. Sie beginnt mit dem spektakulären Titelgewinn der Brasilianer im WM-Finale gegen Italien.
4: Ludoaldo, drei Italiener lässt er aussteigen auf engstem Raum. So groß und so gekonnt ist seine Ballkontrolle, dann wird das Spiel etwas schneller.
3: 4-1 gewinnen die Brasilianer und Naya Miura, ein japanischer Geschäftsmann, hat dieses Spektakel mit seiner neuen Super 8-Kamera aufgenommen, um seinen Leuten zu Hause von diesem unglaublichen Land, diesem tosenden Stadion und diesen wunderbaren Brasilianern erzählen zu können.
4: Jetzt kommt der Verteidiger schon vor! Carlos!
3: Zurück in Japan wird Miura diesen Film wieder und wieder zur Aufführung bringen und sein Sohn Katsuyoshi wird viele Jahre später sagen, dass sein Fußballherz in diesem Film verloren ging, verloren an die Brasilianer und deren König Pelé. Als Katsuyoshi, den jeder nur Kazu nennt, 15 Jahre alt ist, zieht er mit der Familie nach Sao Paulo, beseelt von dem Wunsch, sich ausgerechnet in Brasilien einen Namen als Fußballprofi zu machen. Tatsächlich landet er eines Tages beim großen FC Santos, dem Verein von Pelé, ohne sich allerdings wirklich durchsetzen zu können. Den Durchbruch schafft Kazu dann Anfang der 90er Jahre in der gerade gegründeten J-League seines Heimatlandes. Er wird auf Anhieb japanischer Meister. Es folgen torreiche Jahre in Japan, in denen Kazu zum Fußballer Asiens gewählt und von seinen Fans schließlich als König Kazu gefeiert wird. In 89 Länderspielen erzielt König Kazoo 55 Tore. Das hat bis heute keiner geschafft. Seine Treffer sorgen 1998 dafür, dass Japan sich zum ersten Mal überhaupt für eine Weltmeisterschaft qualifiziert. Doch als der WM-Kader nominiert wird, da fehlt sein Name. König Kazoo gilt als unbequem und zu individualistisch. In der japanischen Nationalmannschaft hat er deshalb viele Gegner. Trotz dieser Zurückweisung macht er weiter, immer weiter und weiter. Anfang des Jahres hat König Kazoo seinen 59. Geburtstag gefeiert und nochmal ein Tor geschossen in der dritten japanischen Liga per Handelfmeter für den Fukushima FC. Ich liebe den Fußball noch immer. Die Leute fragen oft, warum spielst du immer noch? Sie fragen, warum gehst du nicht in Rente? Dann antworte ich, es gibt doch gar keinen Grund aufzuhören. Denn selbst heute noch will ich jeden Tag besser werden.
1: Gesunde Einstellung auf jeden Fall. Ja, und dann um 4 Uhr morgens geht auch die Gruppe D in die finale Runde. Die Türkei trifft auf die USA, während Paraguay gleichzeitig auf Australien trifft. Auch hier ist noch nichts entschieden. Ja, was ein Abend in New York. Deutschland verliert gegen Ecuador mit 1:2 und ist trotzdem weiter. Bitter für die DFB-Elf, aber Gruppensieger sind sie trotzdem. Und Ecuador, ja, die Reporter und die Fans, die feiern ihr Team, als wären sie gerade Weltmeister geworden. Und so hat sich das angehört. Ja, und meine Redakteurin Maya Gräf, die hat auch alles verstanden und mitgefiebert und hat natürlich hier schön erstmal Tränen kullern lassen nach diesem Gewinn. Sie zeigt die Daumen nach oben, wunderbar. So, also Deutschland verliert das letzte Vorrundenspiel gegen Ecuador mit 1:2 und Jens-Jürg Rieck hat das Spiel für euch gesehen.
5: Schwerer Dämpfer für die WM-Träume der deutschen Mannschaft. Sie verliert mit 1:2 und das sehr verdient. Denn Ecuador erkämpft sich diesen Erfolg, gewinnt mehr Zweikämpfe, hat mehr Ideen. Die deutsche Mannschaft fehlerbehaftet von Schlussmann Neuer, der beim Siegtreffer für Ecuador schlecht aussah, bis über das Mittelfeld mit vielen Fehlpässen, bis über fehlende Ideen in der Offensive. Ein ganz schwacher Auftritt der deutschen Mannschaft von Julian Nagelsmann, die zwar in Führung ging durch Sané, aber aus dieser Führung nichts machen konnte. Angulo mit dem 1:1 Halbzeitstand. Insgesamt viel zu wenig vom Team des DFB und deswegen ein 1:2 gegen Ecuador, das sich damit noch den Einzug in die K.O.-Runde gesichert hat.
1: Ja, und dementsprechend ein etwas zerknirschter Joshua Kimmich nach dem Spiel bei uns am Sportschau-Mikrofon.
6: Keiner von uns ist in das Spiel gegangen und hat sich gedacht, wir sind schon sicher Erster, sondern wir wollten unbedingt das Spiel gewinnen. Trotzdem ist jetzt nichts passiert zum Glück und wir dürfen uns keine weitere Niederlage erlauben, das ist klar.
1: Definitiv, weil jetzt geht's in die K.O.-Phase. Also, die Gruppenphase der WM ist fast rum. Bei der größten WM aller Zeiten in den USA. Und ist euch auch was aufgefallen? Der Showmaker Nummer 1 der Gastgeber, US-Präsident Donald Trump, der das Rampenlicht liebt, ist noch nicht einmal irgendwo im Stadion gewesen. Und dabei liebt er doch diesen großen Auftritt. Fragen wir doch mal USA-Korrespondentin Nina Barth in New York. Warum hat sich Trump noch nicht bei der WM blicken lassen?
7: Es gibt keine offizielle Begründung und viele sind auch tatsächlich überrascht, denn die Befürchtung war ja, dass Trump die WM als politische Bühne missbraucht. Das ist aber überhaupt noch nicht passiert. Trump war ja noch nicht mal beim Eröffnungsspiel. Gut, jetzt ist es natürlich auch so, dass der US-Präsident viele andere wichtige Baustellen hat. Ein Rahmenabkommen mit dem Iran ist verabschiedet. Die Planungen für die 250-Jahr-Feiern in den USA laufen. Das alles ist was, was natürlich Trump sehr bindet. Aber Zeit für Sport hat er trotzdem. Er war bei einem der NBA-Finals im Madison Square Garden in New York und ist da auch ziemlich natürlich ausgebuht worden. Dann war ja da auch noch der Käfigkampf am Weißen Haus zu Trumps Geburtstag. Also Sport interessiert ihn weiterhin, aber bisher zumindest war er eben noch nicht bei der WM im Stadion.
1: Die große Frage jetzt, wird sich das noch ändern?
7: Das wird sich ganz sicher ändern. FIFA-Chef Gianni Infantino hat gerade erst angekündigt, dass er nach dem Finale gemeinsam mit Donald Trump den WM-Pokal überreichen wird. Also spätestens zum Abschluss der WM bekommt Trump die ganz große WM-Bühne. Ob er vorher zu einem Spiel kommt, das wissen wir noch nicht. Und einige sind wirklich überrascht, dass Trump noch nicht im Stadion aufgetaucht ist. Und Andrew Giuliani, das ist der Leiter der WM-Taskforce des Weißen Hauses, der hat jedenfalls gesagt, dass Trump an den Spekulationen dazu, ob er ins Stadion kommt oder nicht, dass er daran seinen Spaß hat.
1: Ja, vielen Dank, Nina Barth aus New York. Und was sagt eigentlich unser Sommermärchen-Bundestrainer zur aktuellen WM? Jürgen Klinsmann traut ja der deutschen Mannschaft eigentlich das Finale zu und muss es ja wissen. Schließlich hat er ja selbst einen WM-Titel geholt.
8: Ich denke, es ist bis jetzt wirklich eine tolle WM. Also ich habe jetzt keine Superlativen, sondern ich finde es einfach klasse, dass die Gastgeberländer richtig gut drauf sind, also Kanada, Mexiko und auch die USA. Und ich glaube, das hilft dem Turnier ungemein. Und ich hoffe natürlich, dass die lange im Turnier bleiben. Und ich denke auch, dass die sogenannten Favoriten, die wir immer nennen, na, die 5, 6 Europäer, Großen und auch die 2 Südamerikaner, eigentlich auch da sind, präsent sind im Land. Dann das Spannende auch mit dieser älteren Generation an Spielern wie Ronaldo, Messi, Neymar, Manuel Neuer. So gegen die nächste junge Generation mit den Lamine Yamal und Musial, also im Wirt und allem. Das finde ich so toll, das ist spannend, das ist aufregend. Also wie super dann die WM letztendlich dann dastehen wird, das sehen wir dann in ein paar Wochen. Aber ich bin wirklich happy, dass sie gut angelaufen ist.
1: Ja, happy über das Ergebnis ist er wahrscheinlich heute nicht so, denn Ecuador gewinnt mit 2:1 gegen Deutschland. Und so hat sich das angehört, unsere Highlights.
0: Pavlovic im Strafraum, auf Wirtz gelegt, aber Federpunkt zurückgelegt, Schuss, Tor! Es steht 1:0, Leroy Sané haut den Ball rein, keine 2 Minuten vorbei. Sané schießt Deutschland in Führung in New York, 1:0 für die DFB-Auswahl. Was für ein Traumstart! Matcher mit dem Ballverlust und die Chance für Angulo, zieht in die Mitte, Schuss, Tor! 1:1, ja du lieber Himmel, sind die effizient. Ecuador schießt den Ausgleich, keine 10 Minuten vorbei. Angulo, der auffälligste Mann in der Anfangsphase. Neuer kann nichts machen. Der Rechtsschuss fliegt ins lange Eck. Einmal nicht aufgepasst und zack klingelt.
9: Metscher wird von hinten angelaufen. Das ist Kai Havertz. Der wird getreten und getroffen. Penso zeigt sofort auf den Punkt. 11 Meter für die deutsche Fußballnationalmannschaft. Ganz zum Schluss gab es den Kontakt an Havertz Ferse von Ordóñez. Das wollen die Ecuadorianer nicht wahrhaben. 9 große Männer stehen jetzt vor der 1,68 großen Torre Penso.
10: Hören wir mal rein, was sie sagen.
0: Also, kein Elfmeter. Freistoß Ecuador, Foulspiel Sané. Erst so kam diese Balleroberung und dieser Angriff zustande, der am Ende zu diesem potenziellen Strafstoß geführt hätte, müssen wir jetzt ja sagen.
9: Eckball für Ecuador. Ball auf den ersten Pfosten gemacht, weiter verlängert. Tor! Tor! Tor für Ecuador! Angelo Preciado! Und die Ecuadorianer eskalieren!
0: Deutschland liegt zurück und nach dem dämlichen Foul von Pascal Groß gibt es wahrscheinlich auch keine Möglichkeit mehr. Es ist vorbei! Es ist vorbei! Deutschland verliert! Der Zug hat doch eine Bremse und er wird heute hier vor den Toren von Manhattan einmal aufs Nebengleis gesetzt. 1:2, das war alles andere als eine Bewerbung für das Finale hier in dieser Arena. Aber was, bitteschön, ist hier jetzt los mit Blick auf Little Ecuador?
1: Ja, die Ecuadorianer haben auf jeden Fall so gefeiert, als wenn sie schon Weltmeister geworden wären. Aber wer wird denn Weltmeister eigentlich bei dieser WM? Die meisten, die tippen ja mit dem Bauch, aber Joachim Clement, der tippt mit Zahlen. Der britische Investmentstratege hat 2014, 2018 und 2022 richtig gelegen. Und jetzt hat er wieder seinen Tipp abgegeben. Und der ist, naja, hörst es doch selbst in unserem
11: Nice to know.
12: Das Modell von Joachim Clement ist kein Hexenwerk. Es fließen dabei Faktoren ein, wie zum Beispiel der Wohlstand eines Landes, die Bevölkerungsgröße, die Stärke eines Teams anhand der FIFA-Weltrangliste und auch der Faktor Zufall spielt eine Rolle. Soll heißen, Favoriten können stürzen, Außenseiter überraschen. Dreimal hat Clement sein Modell bisher angewandt und dreimal lag er mit seiner Titelprognose richtig. Und jetzt? Jetzt hat das Modell die Niederlande ausgespuckt. Ja genau, die Niederlande werden Fußballweltmeister 2026. Das ist eine ziemlich gewagte Prognose. Aber was heißt schon gewagt? Statistische Modelle wagen nichts, sie rechnen nur. Der Ökonom Clement jedenfalls hat mittlerweile den Status eines Orakels erreicht und kann sich vor Interviewanfragen kaum mehr retten. Dabei wollte er ursprünglich einmal genau das Gegenteil beweisen. Er wollte aufzeigen, dass Zukunftsmodelle wie dieses ziemlicher Quatsch sind. Nach seinen Berechnungen übrigens scheitert Deutschland im Achtelfinale an Frankreich. Vielleicht ist ja doch alles ziemlicher Quatsch.
1: Vielleicht. Ja, nach dem 1:0 gegen Südkorea ist Bafana Bafana als Gruppenzweiter sicher für die K.O.-Runde qualifiziert. Zum ersten Mal in der südafrikanischen Fußballgeschichte hat das Nationalteam damit die Gruppenphase bei einer Weltmeisterschaft überstanden. Die Reaktionen, die sind euphorisch, weiß Stefan Überbach.
13: They surprised everyone. We are extremely excited for Bafana Bafana. Yeah.
14: Sie haben alle überrascht. Wir sind extrem begeistert von Bafana Bafana. Südafrikas Fußballfans schweben auf Cloud 9, auf Wolke 7. Viele hatten sich so wie Gavin Seer den Wecker auf 3 Uhr gestellt und den historischen Sieg gegen Südkorea live miterlebt. Und jetzt sieht man überall die Menschen lächeln. Es war einfach wunderbar, klasse gemacht, Jungs, sagt Joseph Mbewe.
15: Wonderful, beautiful. You can see everywhere everybody is smiling this morning. Well done to the boys.
14: Die südafrikanische Regierung hat dem Team schon kurz nach dem Abpfiff überschwänglich gratuliert und von einem denkwürdigen Abend gesprochen. Das ganze Land sei vereint im Jubel. Bafana Bafana habe Mut, Entschlossenheit und Glauben gezeigt und Südafrika auf der Weltbühne stolz gemacht. Und das war der Moment, der ein ganzes Land zum Jubeln und zum Träumen gebracht hat.
16: Chance here for Tapelo Maseko now! Laduma! Bafana Bafana strike first! And it's arguably one of the most significant goals in our football history.
14: Auch für Südafrikas Medien ist der erstmalige Einzug von Bafana Bafana, was so viel bedeutet wie unsere Jungs, in die K.O.-Runde einer Fußball-Weltmeisterschaft ein sportlicher Meilenstein, der den nationalen Stolz und die Erinnerung an frühere Erfolge neu entfacht habe. Von einem Moment für die Geschichtsbücher ist die Rede, von einem Sieg, den eine ganze Generation nie mehr vergessen wird. Nach dem 1:0 gegen Südkorea wird vor allem Torschütze Tapelo Maseko gefeiert und sein Treffer als Wendepunkt in der Geschichte des südafrikanischen Fußballs beschrieben. In der Zeitung Times Live heißt es, die Bafana-Helden hätten Südkorea schockiert und Sportgeschichte geschrieben. Der lange umstrittene Trainer Hugo Broos wird als Architekt des Erfolgs bezeichnet, die taktische Disziplin und Widerstandskraft der Mannschaft gelobt. Gebt dem Coach einen lebenslangen Vertrag, fordern begeisterte Fans im Internet. Der 74-jährige Belgier, der 2017 mit Kamerun die Afrikameisterschaft gewonnen hat, nennt den Einzug in die zweite Runde der WM mit Südafrika einen der besten Momente seiner Karriere.
17: Yeah, it's amazing also, but,
14: Das ist auch großartig, aber noch einmal, ich habe niemals aufgehört, an diese Gruppe zu glauben. Ich weiß, wozu diese Gruppe fähig ist und jetzt lache ich über all die Leute, die in den letzten Wochen so ein großes Maul hatten, die gesagt haben, die Spieler seien schlecht und der Trainer, vor allem der Trainer, sei schlecht. Das ist unsere Antwort. Das Nachrichtenportal News24 bezeichnet das erstmalige Weiterkommen bei einer WM-Endrunde trotz der desolaten Auftaktniederlage gegen Mexiko als Hollywood-reifes Drehbuch. Am Sonntag kann Bafana Bafana dafür das nächste Kapitel schreiben beim K.O.-Spiel gegen Kanada in Los Angeles.
1: Ja, Deutschland verliert mit 1:2 gegen Ecuador in New York. Und jetzt haben wir auch den Bundestrainer Julian Nagelsmann bei uns am Mikrofon gehabt bei Esther Sedlacek und Basti Schweinsteiger. Und das hat er gesagt.
18: Hallo, Herr Nagelsmann. Hallo.
11: Wir sind gerade bei der Frage gewesen, was ich vielleicht die deutsche Nationalmannschaft von Ecuador abgucken kann. Da hatte Basti gesagt, naja, vielleicht so ein bisschen diese Robustheit. Was würden Sie denn sagen?
18: Ja, die werden wir, glaube ich, aber nicht mehr reinkriegen. Weil so körperlich werden wir jetzt nicht zulegen in den Wochen, sondern eher regenerieren. Aber ja, klar, das sind schon robuste Spieler. Ich finde eher, was wir lernen müssen, dass wir so einen guten Start haben mit Spiel und so früh führen, dass wir es auch ein bisschen souveräner dann spielen können und nicht dann anfangen, zu viel Positionswechsel zu haben. Wir haben Top-Struktur, die ersten 10 Minuten führen 1-0, besser kann das Spiel eigentlich nicht laufen. Dann haben wir eigentlich einen super Umschaltmoment vor dem 1-1, wo wir den Ball gewinnen und den dann so einen freien Fuß dann verstoppen und kriegen aus so einer Situation das 1-1. Wenn wir da tief spielen, laufen wir gleich zu dritt allein auf dem Torwart, oder zumindest haben wir die Option. Ja, das war so ein bisschen ärgerlich, dass wir da den Gegner wieder reinholen. Weil ich glaube, mit dem 1-0 und dem Druck, den sie hatten, ist es nicht super angenehm gewesen. Aber wir haben sie selber leider wieder ins Spiel zurückgeholt.
11: Warum haben sie selber wieder ins Spiel zurückgeholt?
18: Ja, wie ich gerade gesagt habe, war ein bisschen zu viel Freestyle dann nach einer frühen Führung.
11: Haben Sie das angesprochen in der Halbzeitpause?
18: Nee, das mache ich in Ruhe.
19: Was erwartest du denn in so einer Situation, zum Beispiel so ein Start 1-0? Der Platz, brauchen wir auch nicht zu überlegen, war stumpf, geschwind. Aber ist da irgendwann eine Komponente, wo du sagst, okay, vielleicht ein bisschen mehr Spieler hinterm Ball, ein bisschen mehr Kontrolle über die Aggressivität der Ecuador können so aggressiv sein, wie sie wollen, aber wir haben die Kontrolle.
18: Ja, wir haben in der Trinkpause schon ein bisschen was angepasst und auch ein paar Spieler mehr nach hinten geholt. Finde, dass wir dann auch wieder eine bessere Kontrolle hatten, finde ich, nach der Pause oder nach der Hydration Break. Aber insgesamt ist das Spiel mit Ball natürlich jetzt nicht super einfach gewesen, muss man schon sagen. Und ich finde, dass wir in kleinen Momenten Richtung gegnerischen Tor oft ein Pass noch gefehlt hat, oft die Aktion nicht 100% sauber zu Ende gespielt war. Und klar, beim Gegner ging es um alles und die haben schon eine gute Körperlichkeit reingebracht.
1: Und natürlich liefere ich euch noch das Ergebnis des Parallelspiels. Da gewinnt nämlich die Elfenbeinküste gegen Curaçao mit 2-0 und schickt den Außenseiter nach Hause. Um 1 Uhr deutsche Zeit steigt dann Gruppe F, der letzte Vorrundenspieltag. Tunesien trifft auf die Niederlande und Japan spielt gleichzeitig gegen Schweden. Beide Duelle sind offen. Die Gruppe F gibt nochmal alles her und dann um 4 Uhr morgens geht's auch für die Gruppe D in die finale Runde. Türkei trifft auf die USA, Paraguay gegen Australien. Für heute sage ich Dankeschön. Ich bin Julia Kleine. Bis zum nächsten Mal bei Sportschau Live. Und hier geht's jetzt weiter mit der ARD-Infonacht.
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21: Um 0.30 Uhr mit Risa Waffam. Bund und Länder haben sich darauf geeinigt, wie die Kommunen finanziell entlastet werden sollen. Die Finanzreform ist bei der Ministerpräsidentenkonferenz im Kanzleramt in Berlin vereinbart worden. Künftig soll gelten, in bestimmten Fällen übernimmt der Bund 80% der kommunalen Kosten. Hauptstadtkorrespondent Markus Preis hat die Einigung in der Tagesschau erläutert.
22: Dass vor allem die Kommunen so wenig Geld haben, liegt nicht nur an geringen Steuereinnahmen, sondern vor allem an seit Jahren sehr stark steigenden Sozialausgaben. Zum Beispiel Sozialhilfe, Kinder- und Jugendhilfe, Hilfe zur Pflege. In manchen Bereichen gibt es da Kostensteigerungen von über 10% pro Jahr. Und das alles muss von den Kommunen bezahlt werden, obwohl es ja ursprünglich mal in Berlin beschlossen wurde. Aber damit soll jetzt zumindest, was neue Gesetze angeht, weitgehend Schluss sein. 80%, 20%, so ist die Aufteilung dann bei den Kosten.
21: Nach den verheerenden Erdbeben in Venezuela sind groß angelegte Rettungseinsätze angelaufen. Die Behörden des südamerikanischen Landes befürchten, dass tausende Menschen durch die Erdstöße und ihre Folgen ums Leben gekommen sind. Aktuell geben sie die Zahl der Toten mit fast 200 an. Durch die Beben stürzten in der Hauptstadt Caracas Gebäude ein, darunter ein 22-stöckiges Hochhaus. Der Bundestag hat sich ein letztes Mal mehrheitlich für eine Verlängerung des Bundeswehreinsatzes im Libanon ausgesprochen, und zwar bis Ende des Jahres. Dann wird auf Druck der USA die Beobachtermission UNIFIL beendet. Aus Berlin, Christina Nagel.
23: Im Rahmen dieser Mission hat die Bundeswehr dafür gesorgt, Waffenschmuggel vor der Küste des Libanon zu unterbinden. Sie hat die libanesische Marine unterstützt und mit ausgebildet. Nicht nur viele Soldatinnen und Soldaten bedauern das Aus der UN-Mission. Auch viele Abgeordnete betonten noch einmal, wie wichtig die weitere Unterstützung des Libanon ist. Gerade in der aktuellen Lage, mit Blick auf die immer wieder aufflammenden Kämpfe zwischen der israelischen Armee und der Hisbollah-Miliz. Ob es gelingt, eine neue Mission, zum Beispiel auf EU-Ebene, aufzustellen, ist noch offen.
21: Viele Kommunen in Deutschland bereiten sich auf die für heute und das Wochenende erwartete Rekordhitze vor. Zahlreiche Straßenfeste und Sportveranstaltungen wurden abgesagt. Im Reichstagsgebäude in Berlin werden die Glaskuppel und die Dachterrasse am Wochenende gesperrt. Die Bahn rät Reisenden, geplante Fahrten zu verschieben. Das Wetter in Deutschland, oft klar, Tiefstwerte zwischen 24 und 14 Grad. Tagsüber sonnig, später Richtung Westen Quellwolken, vereinzelt Schauer und Gewitter. Höchstwerte 31 bis 40 Grad, an der Küste etwas kühler. Am Samstag viel Sonne, im Westen später örtlich Schauer und Gewitter 31 bis 41 Grad, an der Küste etwas kühler. Das waren die Nachrichten.
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2: Da kommen wir zunächst auf die A1 Lübeck-Hamburg vor der Norderelbbrücke. Da staute sich wegen mehrerer Schwertransporte in beiden Richtungen. Die A2 Hannover Richtung Berlin ist zwischen Ziesa und Wollin wegen Straßenschäden gesperrt. Die A2 Berlin Richtung Hannover, also die Gegenrichtung, ist zwischen Burg Ost und Burg Zentrum wegen Reparaturarbeiten bis zum Sonntag gesperrt. Die A4 Görlitz-Dresden ist zwischen Kodersdorf und Niederseifersdorf in beiden Richtungen wegen Wartungsarbeiten im Tunnel Königshainer Berge bis 5 Uhr in der Früh gesperrt. Die A8 München Richtung Salzburg ist zwischen Bad Reichenhall und Grenzübergang Bad Reichenhall wegen Bauarbeiten bis um 6 Uhr gesperrt. Die A9 Berlin Richtung Halle-Leipzig ist in Höhe Nimetk wegen Bauarbeiten bis um 5 Uhr gesperrt. Die A20 Lübeck Richtung Kreuz-Uckermark ist zwischen Rostock-Südstadt und Dummersdorf wegen Fahrbahnerneuerung bis Montag 4 Uhr in der Früh gesperrt. Die A40 Venlo Richtung Duisburg ist zwischen Wankum und Wachtendonk nach einem Unfall gesperrt. Die A71 Suhl Richtung Erfurt ist zwischen Suhl, Zellermelis und Oberhof wegen Wartungsarbeiten im Tunnel Hochwald bis um 6 Uhr gesperrt. Und die A96 München Richtung Lindau ist zwischen Memmingen Nord und Kreuz Memmingen wegen Bauarbeiten gesperrt.
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2: Nach den beiden Erdbeben in Venezuela kommen jetzt die Plünderer. Viele Häuser sind eingestürzt, tausende Menschen vermisst. Die Rettungsarbeiten sind schwierig. Die Gegend ist bekannt für ihre seismischen Aktivitäten. Aber zwei Erdstöße dieser Wucht kurz hintereinander und das in geringer Tiefe. Damit hat wohl niemand gerechnet. Anne Dämmer mit einem Überblick.
3: Es war ein Feiertag. Die Strände rund um Caracas waren voll. Familien, Kinder, Ausflügler, all jene, die den freien Tag genutzt hatten, um der Stadt zu entkommen. Doch am Mittwochabend, kurz nach 18 Uhr Ortszeit, überraschte sie das Beben. Innerhalb von weniger als einer Minute erschütterten zwei der stärksten Erdstöße seit über 100 Jahren Venezuela mit den Stärken 7,2 und 7,5. Anja Dagertz, Leiterin des Büros der Friedrich-Ebert-Stiftung in Caracas, erfuhr von Bekannten, was sich an den Stränden abspielt.
4: Sie haben das so beschrieben, wie alle Menschen sind auf einmal wie Dominosteine umgefallen, weil sie keinen Boden mehr unter den Füßen hatten. Und dann brach schon auch Angst und Panik aus. Ne? Und diese Leute sind auf die Busse gestürmt und wollten zurück nach Caracas. Oder man hatte auch Angst vor Tsunami.
3: Schon in den ersten Minuten nach den Erdstößen sollen Gebäude eingestürzt sein. Der Küstenstadt La Guaira, direkt neben der Hauptstadt Caracas, ist am schwersten getroffen. Dutzende Gebäude sind eingestürzt und die offiziellen Opferzahlen erfassen La Guaira noch nicht einmal. Rund 30.000 Menschen gelten derzeit als vermisst. Auch in Caracas selbst sind teilweise Gebäude in sich zusammengefallen, wenn auch deutlich weniger als an der Küste. Bilder davon kursieren in den sozialen Netzwerken. In der Nacht suchten verzweifelte Angehörige im Dunkeln nach ihren Liebsten. Strom- und Kommunikationsnetzwerke waren ausgefallen. Menschen kampierten vor ihren Häusern auf den Parkplätzen und Wiesen, aus Angst in ihre Häuser zurückzukehren. Die Solidarität untereinander sei groß. Auch Maria Pernalette, Mitarbeiterin der Hilfsorganisation World Vision, erlebte das Beben hautnah in ihrer Wohnung in Caracas. Ich hatte gerade mein Handy in der Hand, habe telefoniert, als ich eine Erdbebenwarnung erhielt. Ich hatte nur wenige Sekunden Zeit, mir meine Familie zu schnappen, vor allem mein zweijähriges Kind. Ihr Haus wurde stark beschädigt. Unterschlupf hat sie in einem Nachbarhaus gefunden. Übergangspräsidentin Delcy Rodriguez rief den Notstand aus. Sämtliches medizinisches Personal wurde an die Arbeitsplätze beordert. Die Mitarbeiterin von World Vision appelliert an die internationale Gemeinschaft. Das Beben habe die Familien schwer getroffen, insbesondere die Kinder. Der Zugang zu Trinkwasser sei schwierig, ebenso die Versorgung mit grundlegenden Gütern und Dienstleistungen. Wir warten darauf, dass der Zivilschutz oder eine andere Behörde die Gebäude begutachten kann, um festzustellen, ob sie bewohnbar sind. Es herrscht also derzeit große Not im Land und wir brauchen jetzt die Unterstützung aller. Hilfe ist unterwegs aus den USA, Mexiko, der Dominikanischen Republik, El Salvador, Katar und auch aus Deutschland. Doch die Hilfe kommt nur langsam voran. Der internationale Flughafen von Caracas wurde schwer beschädigt. Landungen sind derzeit nicht möglich. Die Behörden rechnen damit, dass die Zahl der Toten und Verletzten in den kommenden Stunden weiter steigen wird. Internationale Hilfsteams bereiten sich auf ihren Einsatz vor, doch die beschädigte Infrastruktur erschwert die Rettungsarbeiten erheblich.
5: Wirtschaft.
2: Die Ölpreise sind seit dem Rahmenabkommen zwischen den USA und dem Iran deutlich gefallen, doch der Rückgang könnte übertrieben sein, denn viele Länder müssen ihre geleerten Öllager wieder auffüllen und das hält die Nachfrage hoch. Angela Köpfert über die trügerische Entspannung am Ölmarkt.
6: Die Lage am Ölmarkt hat sich deutlich entspannt, zumindest was die Preise angeht. Die Nordseesorte Brent kostete zeitweise weniger als $75 je Barrel und damit rund 40% weniger als auf dem Höhepunkt des Energiepreisschocks. Hintergrund sind die laufenden Verhandlungen zwischen den USA und dem Iran. Doch der Preissturz erzählt nur einen Teil der Geschichte. Er zeigt vor allem, wie viel Optimismus die Anleger bereits einpreisen. Thomas Benedix, Rohstoffexperte bei Union Investment.
7: In den jetzigen Ölpreisrückgang steckt eine sehr positive Erwartungshaltung. Die Marktteilnehmer gehen davon aus, dass der Produktionsstart im Mittleren Osten recht reibungslos erfolgt und die Straße von Hormuz auch wieder freigegeben wird vollständig.
6: Zuversicht schüren Meldungen über erste Schiffe, die die Straße von Hormuz wieder passieren. Damit kommt wieder mehr Öl aus der Golfregion auf den Weltmarkt. Tula Nguyen, Leiterin der Rohstoff- und Devisenanalyse der Commerzbank, sieht das positiv, warnt aber auch vor zu viel Euphorie.
8: Dadurch verringert sich natürlich die Angebotslücke am Ölmarkt, die die Preise nach oben getrieben hatte. Aber ich würde tatsächlich sagen, dass der Rückgang zum Teil schon überzogen ist, weil wir nicht wissen, in welcher Geschwindigkeit sich wirklich der Schiffsverkehr jetzt normalisieren wird.
6: Selbst wenn die Ölexporte aus der Golfregion rasch wieder steigen, bleibt die Nachfrageseite ein Problem. Denn die weltweiten Lagerbestände sind während des Iran-Kriegs stark geschrumpft, laut Internationaler Energieagentur um mehr als 250 Millionen Barrel. Diese Mengen müssen wieder aufgefüllt werden und das ausgerechnet in der Sommerreisezeit, wenn besonders viel Benzin, Diesel und Kerosin gebraucht wird, so Rohstoffexperte Nguyen.
8: Das heißt, selbst wenn wir in absehbarer Zeit wieder eine Normalisierung des Schiffsverkehrs haben, haben wir auch erstmal eine höhere Nachfrage als vor dem Krieg, um diese Lager wieder zu befüllen. Ja, und das schwächt natürlich diesen Angebotsschub teilweise ab, weswegen wir auch deswegen nicht glauben, dass der Ölpreis dauerhaft so stark zurückkommen sollte.
6: Mit Blick auf das kommende Jahr spricht allerdings vieles für Entspannung. Die IEA rechnet mit einem deutlichen Angebotsüberschuss von knapp 5 Millionen Barrel pro Tag. Trotzdem mahnt Rohstoffexperte Thomas Benedix zur Geduld. Die Rückkehr zur Normalität sei ein mehrstufiger Prozess.
7: Also wir gehen davon aus, dass es etwa 2 bis 3 Monate dauert, bis die Logistikkette sich wieder normalisiert hat. Dann weitere 2 bis 3 Monate, bis alle Produktionsanlagen im Mittleren Osten ihre Arbeit aufgenommen haben. Und dann noch sicherlich mal bis Ende 2027, bis sich alle Lagerbestände komplett normalisiert haben.
6: Der massive Ölpreisrückgang ist für Märkte und Volkswirtschaften weltweit eine willkommene Atempause. Eine echte Entwarnung ist er aber noch nicht, denn die Normalisierung von Angebot und Nachfrage dürfte deutlich länger dauern, als es die aktuellen Preise vermuten lassen.
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2: Das Wochenende bringt zufolge den Wettervorhersagen Temperaturen von über 40 Grad. Für viele bedeutet das Freibad oder Ventilator. Für die Bewohnerinnen und Bewohner von Pflegeheimen bedeutet es, bitte drinnen bleiben. Jessica Wieder hat eine Seniorenresidenz in Berlin-Friedrichshagen besucht und sich erkundigt, wie man dort mit dem extremen Wetter umgeht.
24: Der Rat an die Bewohnerinnen und Bewohner bei der Hitze: bitte nicht rausgehen. Stefanie Böhnke sagt das. Sie ist die Heimleiterin in der Böllsche Straße. Es ist früh am Morgen, als ich mit ihr verabredet bin. Und trotzdem, als ich 7:30 ankomme, läuft mir schon der Schweiß. In Böhnkes Büro etwas Abkühlung, es läuft ein Ventilator. Während wir sprechen, fährt draußen die Markise aus. Sie hat mir erzählt, wie sie auf die nächsten Tage schaut.
0: Wir schauen natürlich auch besorgt in die Tage, haben aber auch schon Pläne gemacht. Wir haben ein tolles Küchenteam, was gesagt hat, okay, wir stellen die Speisepläne um. Sonntag ist ja eigentlich immer der Tag, wo es irgendwie Braten gibt und irgendwie alles immer ein bisschen deftiger ist. Wir haben jetzt mit den Bewohnern zusammen gesagt, es gibt Kartoffeln mit Quark, also was auch erfrischend ist. Es gibt Kaltschalen, es gibt Eisrunden, es gibt vermehrt Wasserstände überall.
24: Klimaanlagen gibt es keine, bewusst. Sie verteilen Keime und Viren, fördern Lungenentzündungen, sagt Böhnke. Man setzt stattdessen auf Ventilatoren in allen Zimmern und Gängen und auf die Klassiker: Rollläden runter, Fenster auf bei Nacht, abdunkeln, Stoßlüften. Funktioniert gut. Als ich Hella in ihrem Zimmer besuche, bekomme ich durch den Temperaturunterschied sogar eine Gänsehaut. Hella wird bald 89, sagt sie mir. Sie fühlt sich gut aufgehoben.
9: Ich bin froh, dass ich hier bin. Ich brauche nicht kochen, ich muss nicht einkaufen, mir geht's gut hier. Wir werden versorgt und dann ist das doch in Ordnung.
24: Schwer in Ordnung ist anscheinend bei dieser Hitze auch die Unterstützung von öffentlicher Seite. Die Heimleiterin erzählt, dass es gerade gestern einen Termin mit Mike Penn gab, dem direkt gewählten Abgeordneten von der CDU im Wahlkreis Treptow-Köpenick.
0: Er hat uns nochmal Kontaktdaten auch mitgegeben. Es gibt so eine Art Hitzeschutztelefonnummer, auch für unsere Mieter. Wir haben ja auch nicht nur Bewohner, auch Mieter vom Service wohnen. Da kann man anrufen, die können einen dann auch nochmal Tipps geben. Die rufen einen auch nochmal an, wenn so Hitzeschutzwarnungen sind. Was muss man jetzt machen, wie muss man agieren? Das haben wir gestern ganz neu erfahren und fand ich ganz spannend.
24: Aber auch der Schutz der Pflegenden steht in diesem Sommer besonders im Fokus, betont Böhnke. Auch bei ihnen wird darauf geachtet, dass sie viel trinken, etwas langsamer machen. Der Dienstplan ist mit Puffer gebaut, falls jemand hitzebedingt ausfällt. Scarlett Tieke ist Sozialbetreuerin im Heim. Sie organisiert Beschäftigungsangebote, Musikrunden, Einzelbetreuung, Aktivitäten im Garten. Etwas zurückgefahren bei der Hitze allerdings, sagt sie.
10: Also man merkt schon, da ist sozusagen die Lust ein bisschen eingegrenzt. Ne? Also klar, also geht uns ja selber nicht anders.
24: Das sollte aber wieder anders werden nächste Woche, wenn die Temperaturen etwas fallen. Die 79-jährige Franziska freut sich dann vor allem darauf.
12: Dass ich rausgehen kann, laufen kann, weil die Bewegung ist eben das A und O. Und Laufen ist ja schon, wird ja immer weniger und langsamer, würde ich mal sagen. Aber ich möchte rausgehen und ein Stück laufen.
24: Geplant sind dann auch Wasserspiele im Garten und ein kleiner Pool zum Abkühlen. Bis dahin heißt es aber erstmal durchhalten.
2: Jessica Wiener schilderte ihre Eindrücke von einem Seniorenheim und wie dort mit der Hitze umgegangen wird. Unsere Kolleginnen und Kollegen in einigen Außenstudios sehen sich jedes Jahr mit hohen Temperaturen konfrontiert, zum Beispiel im Mittleren und Nahen Osten. Hitzetipps nun von Moritz Behrendt und Anna Osius aus Kairo.
13: Tipp Nummer 1, drinnen bleiben.
25: In der Sonne, da stehen nur Esel und Touristen, sagen die Ägypter. Sie selbst halten sich lieber im Schatten auf oder noch lieber in geschlossenen Räumen, sehr gerne in den riesigen Malls der Hauptstadt. Gar nicht mal unbedingt zum Shoppen, sondern um sich abzukühlen.
13: Ja, die Malls sind nämlich klimatisiert. Häufig ist es da so kühl oder auch kalt, dass es echt sinnvoll ist, auch in den heißen Sommermonaten immer einen Schal dabei zu haben. Und wer es richtig kalt mag, der geht in die Skihalle hier in Kairo. Da kann man dann richtig abkühlen.
25: Der zweite Tipp, die Nacht zum Tag machen.
13: Na, während tagsüber nur auf den Straßen ist, wer wirklich was zu erledigen hat, tobt hier nach Einbruch der Dunkelheit das Leben. Die Straßen sind total voll und auch die Geschäfte haben häufig bis 10, 11 oder sogar bis Mitternacht abends geöffnet.
25: Tipp Nummer 3, viel anziehen.
13: Ja, das klingt bei Hitze eigentlich unlogisch, aber dass in den arabischen Staaten die meisten Menschen ihre Haut so gut wie möglich bedecken, das hat nicht nur sittliche und religiöse Gründe. Es hilft einfach auch, die unerbittlich brennende Sonne abzuwehren. Besonders empfehlenswert natürlich weite, luftdurchlässige Kleidung.
25: Gibt noch einen kleinen Zusatznutzen der weiten Kleidung, dann sieht man auch die Schweißflecken nicht so gut wie bei eng anliegenden Klamotten.
13: Der nächste Tipp, viel trinken, am besten etwas Warmes.
25: Shay, der Tee ist für die Ägypter das Getränk für jede Jahreszeit, aber besonders im Sommer hilft er, den Kreislauf zu schonen. Genossen wird entweder der klassische Schwarztee oder auch Hibiskusblütentee. Der wird sowohl heiß als auch kalt getrunken.
13: Ja, und nicht schlecht ist auch Limun-Nana, frisch gepresste Zitronenlimonade mit Minze. Die schmeckt allerdings am besten wirklich eisgekühlt.
25: Tipp Nummer 4, in den Norden fahren.
13: Ägypter, die es sich leisten können, verbringen im Sommer möglichst viel Zeit an der sogenannten Nordküste. Das ist aus europäischer Sicht immer noch die Südküste des Mittelmeeres. Und auch hier sind die Temperaturen natürlich hoch. Aber der Wind und einfach die Möglichkeit, ins Meer zu springen, macht die Küste wirklich zu einer beliebten Sommerfrische. Übrigens auch für Touristen aus den Golfstaaten.
25: Wo es ja noch heißer ist und im Juli und August, wenn auch in Kairo die Temperatur häufig die 40-Grad-Marke knackt, da finden Konzerte und andere Events an der Nordküste statt. Restaurants eröffnen dort temporäre Filialen und auch die Regierung, die zieht in weiten Teilen in den Norden um.
13: Ja, und der fünfte und letzte Tipp ist bei allen Traditionen und Hitzeerfahrungen für die Ägypter wohl der beliebteste.
25: Ganz einfach. Klimaanlage an, anders lassen sich die Temperaturen von um die 40 Grad einfach nicht ertragen.
2: Und apropos Klimaanlagen, nach zahlreichen Hitzetagen in Folge hilft mancherorts selbst nächtliches Lüften ja nicht mehr. Es wird einfach nicht mehr angenehm kühl im Schlafzimmer oder am Arbeitsplatz. Und die Folge davon, viele Menschen träumen von einer Klimaanlage. Die Nachfrage ist so hoch, dass kleine Anlagen für zu Hause gerade fast überall ausverkauft sind. Aber sind die sehr energieintensiven Geräte wirklich die Lösung in Zeiten des fortschreitenden Klimawandels? Margareta Holzreiter aus der ARD-Klimaredaktion klärt auf.
11: In weiten Teilen Asiens und Amerikas sind Klimaanlagen längst normal. Hier in Deutschland waren Klimaanlagen bisher aber eher die Ausnahme. Professor Bastian Schröter forscht an der Hochschule für Technik in Stuttgart am Bereich Energietechnik. Sein Eindruck ist,
14: dass in Deutschland immer noch so eine leichte Abneigung gegen Klimaanlagen als unnütze Stromfresser herrscht.
11: Tatsächlich haben Klimaanlagen einen hohen Energiebedarf. Und sie geben viel Wärme nach außen ab, was in dicht bebauten Wohngegenden mit vielen Klimaanlagen zu noch mehr Aufheizung führen könnte. Trotzdem halten Fachleute wie Schröter es für sinnvoll, Klimaanlagen in Zukunft an bestimmten Orten einzusetzen. Dabei am wenigsten umstritten, Gebäude, in denen sich Menschen aufhalten, für die Hitze besonders schnell zu einer Gefahr für die Gesundheit wird. Also Seniorenheime, Kindertagesstätten, Krankenhäuser. Aber auch zum Beispiel Klassenzimmer, in denen sich auf engem Raum 30 junge Menschen aufhalten und am besten auch noch konzentrieren sollten. Auch in Dachgeschosswohnungen hält Bastian Schröter Klimaanlagen während Hitzephasen für vertretbar. Optimal wäre es, wenn jedes Gebäude durch bauliche Maßnahmen an die Erderwärmung und die zunehmenden Hitzetage angepasst wäre. Also so gut isoliert, verschattet, begrünt und belüftet, dass eine technische Kühlung gar nicht notwendig wird. Das hält Bastian Schröter in naher Zukunft allerdings nicht für realistisch.
14: Wir haben eine Sanierungsrate von 0,8% die letzten Jahre in den Gebäuden. Es ist, glaube ich, auch nicht absehbar, dass das deutlich schneller wird. Das heißt, wir werden eine Reihe von Gebäuden haben, die einfach nicht rechtzeitig in Anführungszeichen saniert werden über die nächsten Jahre, auch wenn es mal wärmer wird.
11: Gerade für gefährdete Personengruppen könnte technische Kühlung deshalb ein wichtiger Schutz sein. Hinzu kommt, Klimaanlagen laufen vor allem an Tagen mit vielen Sonnenstunden. Also genau dann, wenn auch besonders viel Solarstrom erzeugt wird. Wenn sie an solchen Tagen um die Mittagszeit eingeschaltet würden, könnten sie laut Schröter sogar helfen, Stromüberschüsse abzufedern. Auch die Professorin für energieeffiziente Gebäudetechnik Lamia Messari-Becker vom KIT in Karlsruhe spricht sich deshalb dafür aus, Klimaanlagen nicht grundsätzlich zu verteufeln. Dennoch warnt sie, dass diese nur der letzte Schritt und nicht die einzige Lösung sein können.
15: Physikalisch betrachtet kostet mich ein Kelvin zu kühlen fast das Vierfache an Energieaufwand, um einen Kelvin zu heizen. Deshalb müssen wir auch bei der Kühlung sehr sparsam mit Energie umgehen. Deshalb mein Vorschlag, die Kombination aus passiven Maßnahmen und Maßnahmen am Gebäude bis hin zum eigenen Verhalten.
11: Gemeint sind zum Beispiel mehr Schatten, begrünte oder helle Fassaden, mehr Wasserflächen und mehr Frischluftschneisen. Denn sie können dafür sorgen, dass Gebäude und ganze Stadtviertel sich gar nicht erst so stark aufheizen. Solche städtebaulichen Maßnahmen sind Aufgaben der Kommunalpolitik. Würden solche Maßnahmen nicht eingeplant,
15: führt es eben dazu, dass wir viel zu viel Klimaanlagen nutzen werden, die extrem viel Energie brauchen werden.
11: Klimaanlagen werden also durch die Erderwärmung an einigen Stellen notwendig sein. Sie sollten aber nicht die einzige Lösung werden, um Hitze in Zukunft aus unseren Gebäuden fernzuhalten.
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2: Der Friedenspreis des deutschen Buchhandels geht in diesem Jahr an den französisch-britischen Juristen und Schriftsteller Philip Sands. Als Nachkomme von Holocaust-Überlebenden zeige Philip Sands an der eigenen Familiengeschichte, welche Erfahrungen hinter den juristischen Begriffen des Genozids und der Verbrechen gegen die Menschlichkeit stünden, so der Stiftungsrat zur Begründung. Christoph Schäffer mit einem Porträt des Preisträgers.
16: Es ist die Erfahrung der eigenen Familie, die seine Arbeit geprägt hat.
1: Philip Sands kam 1960 als Sohn jüdischer Eltern in London zur Welt. Viele seiner Angehörigen wurden im Holocaust ermordet oder in die Flucht getrieben. Solche Menschheitsverbrechen aufzuarbeiten, darum geht es Philip Sands als Jurist und als Schriftsteller.
16: In the world of modern international criminal justice, all roads lead to Nuremberg and all roads lead to courtroom 600.
1: Alle Wege führen nach Nürnberg in den Gerichtssaal 600, so Philip Sands vor einigen Jahren bei einem Grußwort zum 75. Jahrestag der Nürnberger Prozesse. Hier habe die moderne internationale Strafgerichtsbarkeit begonnen, sagt er. Zwei Straftatsbestände seien hier neu beschrieben worden: Verbrechen gegen die Menschlichkeit und Genozid.
16: Crimes against humanity and genocide are about the individual and the group. And it's in this room that those two legal concepts really took off.
1: Mit der Verfolgung der Juden in Lemberg, von hier stammten Teile seiner Familie, hat sich Philip Sands auch in literarischen Reportagen beschäftigt. Und mit Tätern wie dem SS-Mann Otto Wächter, dessen Geschichte er in dem Buch Die Rattenlinie nachzeichnete. Als Jurist blieb Philip Sands nicht bei den Verbrechen der Vergangenheit, sondern beschäftigt sich bis heute intensiv mit internationalem Recht. Als Professor am University College London sowie als Gastprofessor an der Harvard Law School. Zugleich arbeitet er am Internationalen Gerichtshof in Den Haag. Als einer der wichtigsten Menschenrechtsanwälte wirkte er an bedeutenden Verfahren des internationalen Rechts mit, etwa im Konflikt zwischen Georgien und Russland oder auch im Streit um die israelische Besetzung des Westjordanlandes. Sands vertrat dazu vor Gericht eine klare Position. Wir drängen den Gerichtshof, Israels 56-jährige Besatzung für gesetzwidrig zu erklären. Israel ist verpflichtet, seine Präsenz auf dem Territorium von Palästina so schnell wie möglich zu beenden. Gleichzeitig will Philip Sands das internationale Recht weiterentwickeln und den Begriff des Ökozids einführen. Massive Umweltzerstörung soll so völkerrechtlich als Verbrechen geahndet werden können. Philip Sands in seinem Grußwort zum Jahrestag der Nürnberger Prozesse.
16: Back in 1945, the protection of the environment.
1: Damals, 1945, haben wir nicht an den Schutz der Umwelt gedacht. Heute ist das anders. Umweltschutz ist eine extrem schwierige Herausforderung. Es geht um den Klimawandel, den Verlust der Biodiversität und andere internationale Bedrohungen der Ökosysteme inklusive der Ozeane. Warum also nicht über einen neuen Straftatbestand nachdenken, den Ökozid? Die massive Zerstörung der Umwelt, sei es rücksichtslos oder vorsätzlich. Am 11. Oktober, dem Sonntag am Ende der Frankfurter Buchmesse, wird Philip Sands den Friedenspreis des deutschen Buchhandels in der Frankfurter Paulskirche entgegennehmen.
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2: Sollen künftig alle Organspender sein, die sich nicht dagegen aussprechen? Der Bundestag hat gerade wieder darüber debattiert, ob die sogenannte Widerspruchslösung eingeführt werden soll. Im Moment müssen sich Spendenwillige aktiv dafür entscheiden, dass ihnen nach dem Tod Organe entnommen werden dürfen. Unser Gastautor heute ist Christoph Schwennicke, Politikchef von T-Online. Er verweist darauf, dass schon die Hälfte der Menschen in Deutschland einen Organspendeausweis oder einen Hinweis in der Patientenakte haben.
17: Das ist beachtlich, aber eben nicht genug. Denn auf der anderen Seite warten in Deutschland jeden Tag mehr als 8000 unheilbar kranke Menschen darauf, dass ihnen ein Spenderorgan wieder zu einem normalen Leben verhilft. Es wäre daher richtig, wie die Befürworter der sogenannten Widerspruchsregelung in ihrem überfraktionellen Gruppenantrag fordern, rechtlich von dieser ausdrücklichen Zustimmung umzustellen auf eine allgemeine Organspende, der man aktiv widersprechen kann. Mit dieser Umkehr des Vorgehens bleibt die Souveränität über den eigenen Körper auch im Todesfall erhalten. Die norwegische Kronprinzessin Mette-Marit hat dieser Tage Aufmerksamkeit erregt, weil ihr in einem Osloer Krankenhaus eine Spenderlunge eingesetzt wurde. In Norwegen gilt, wie in vielen anderen Ländern, die sogenannte erweiterte Widerspruchsregelung. Es werden die Angehörigen befragt, was sie meinen, welche Entscheidung der oder die Verstorbene ohne vorliegenden Widerspruch getroffen hätte. In Deutschland wird schon geraume Zeit gut, ernsthaft und mit Respekt für die Gegenseite diskutiert. Das Land würde nun gut daran tun, wenn es diesen pragmatischen und zugleich ethisch vertretbaren Weg des nordischen Nachbarn einschlüge.
4: Wenn es um Leben und Tod geht, hat nach Ansicht des Hamburger Abendblatts die Selbstbestimmung ein Ende.
18: Oft ist die Trägheit zu groß, sich als Organspender registrieren zu lassen und auch den Ausweis mit sich zu führen. Dann müssen Eltern, Kinder oder Partner im Trauerfall erraten, was der Verstorbene denn gewollt hätte. Und noch ein Wort an die Kritiker. Zu sagen, mein Körper gehört mir, ist leicht. Das kann sich ganz schnell ändern, wenn man selbst, das eigene Kind, der Partner oder auch der beste Freund auf eine Organspende angewiesen ist.
4: Die Autorin der Welt meint dagegen, dass jeder Mensch selbst über seinen Körper bestimmen darf, auch wenn die bisherigen Regeln nicht zu genug Spenderorganen geführt haben.
18: Als wäre das Anlass genug, den Menschen nach seinem Hirntod kurzerhand zur staatlichen Verfügungsmasse zu erklären, indem seine Nichtablehnung zur Zustimmung umgemodelt wird. Es ist jedem Politiker unbenommen, moralisch für wünschenswert zu halten, was immer ihm beliebt. Aber sein Wunsch,

0: Widerspruchsregel die einzige Möglichkeit, die Situation grundlegend zu verbessern.
1: Menschen, die Angst vor Missbrauch oder ethisch-religiöse Probleme mit einer Organspende haben, haben dabei das Recht, Nein zu sagen. Die Gegner der Widerspruchsregelung argumentieren, Schweigen dürfe nicht als Zustimmung gewertet werden. Doch Bequemlichkeit oder Gleichgültigkeit sind kein demokratisches Grundrecht.
0: Das waren die Standpunkte. Zusammengestellt hat sie Simone Kienzle. 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
1: Um 1 Uhr mit Reza Wafa. Bei der Fußball-Weltmeisterschaft hat das deutsche Team einen Dämpfer hinnehmen müssen. Die DFB-Elf verlor ihr letztes Spiel der Vorrunde gegen Ecuador. Aus dem ARD-WM-Team Michael Küster.
2: Das DFB-Team hat nach früher Führung noch mit 1:2 gegen Ecuador verloren. Für die Nagelsmann-Elf bleibt diese Niederlage folgenlos. Deutschland stand schon zuvor als Gruppensieger fest. Platz 2 hat sich die Elfenbeinküste gesichert nach einem 2:0 über Curaçao, das damit die Heimreise antreten muss. Dritter wird Ecuador. In Gruppe D geht's nur noch um Platz 2. Die besten Karten haben die Australier, denen im direkten Duell gegen Paraguay ein Unentschieden reicht für den direkten Einzug in die K.O.-Runde. Die Partie von Gruppensieger USA gegen die schon ausgeschiedenen Türken ist sportlich ohne Bedeutung. Anstoß ist jeweils um 4 Uhr früh.
1: Bund und Länder haben sich darauf geeinigt, wie die Kommunen finanziell entlastet werden sollen. Die Finanzreform ist bei der Ministerpräsidentenkonferenz im Kanzleramt in Berlin vereinbart worden. Hintergrund sind stark gestiegene Sozialausgaben der Kommunen. Dies betrifft etwa die Kinder- und Jugendhilfe oder die Eingliederungshilfe für Menschen mit Behinderung. Künftig soll gelten, in bestimmten Fällen übernimmt der Bund 80% der Mehrkosten. Bund, Länder und Kommunen hatten seit Monaten darüber diskutiert, wie gestiegene Kosten, die durch neue Bundesgesetze entstehen, aufgeteilt werden sollen. Der Bundestag hat eine Änderung des Klagerechts von Umweltverbänden beschlossen. So soll eine Klage künftig nicht mehr automatisch eine aufschiebende Wirkung haben. Stattdessen muss das erst ein Gericht so entscheiden. Umweltverbände dürfen außerdem nur noch dann klagen, wenn ein Bauprojekt in ihren, wie es heißt, sachlichen und räumlichen Aufgabenbereich fällt. Hintergrund der Gesetzänderung ist, dass die Umsetzung von Infrastrukturprojekten, wie etwa der Bau von Autobahnen, beschleunigt werden soll. Die Chefin des Deutschen Gewerkschaftsbundes, Fahimi, hat eine stärkere Belastung von großen Vermögen und Erbschaften gefordert. Der Zeitung Die Zeit sagte sie, eine Vermögensabgabe, die entweder einmalig oder gestreckt über 10 Jahre erhoben werde, würde niemanden arm machen. Außerdem sprach sich Fahimi dafür aus, die Vermögenssteuer wieder einzuführen. Der Bundesregierung warf sie vor, Reformen nach Gesichtspunkten der Haushaltskonsolidierung zu betreiben. Bei den bisher bekannten Vorgaben erkenne sie kaum strukturelle Verbesserungen, sondern im Wesentlichen Kürzungsprogramme. Das waren die Nachrichten. Das Wetter in Deutschland. Auf klar, Tiefstwerte zwischen 24 und 14 Grad, tagsüber sonnig, später Richtung Westen Quellwolken, vereinzelt Schauer und Gewitter, Höchstwerte 31 bis 40 Grad, an der Küste etwas kühler, am Samstag viel Sonne, bei 31 bis 40 Grad, an der Küste etwas kühler. Es ist 1:03 Uhr.
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3: Zunächst auf die A1 Lübeck-Hamburg. Vor der Norderelbbrücke staute sich wegen mehrerer Schwertransporte in beiden Richtungen. Die A2 Hannover Richtung Berlin ist zwischen Ciesa und Wollin wegen Straßenschäden gesperrt. Die A2 Berlin Richtung Hannover, also die Gegenrichtung, ist zwischen Burg Ost und Burg Zentrum wegen Reparaturarbeiten bis zum Sonntag gesperrt.

0: gesperrt. Ja, 4 Görlitz Dresden ist zwischen Kodersdorf und Niederseifersdorf in beiden Richtungen wegen Wartungsarbeiten im Tunnel Königshainer Berge bis 5 Uhr früh gesperrt. Die A7 Kassel Richtung Fulda ist zwischen Malsfeld und Homberg-Efzee nach einem Unfall gesperrt. Die A8 München Richtung Salzburg ist zwischen Bad Reichenhall und Grenzübergang Bad Reichenhall wegen Bauarbeiten bis um 6 Uhr gesperrt. Die A9 Berlin Richtung Halle-Leipzig ist in Höhe Niemeck wegen Bauarbeiten bis um 5 Uhr gesperrt. Die A20 Lübeck Richtung Kreuz-Uckermark ist zwischen Rostock-Südstadt und Dummersdorf wegen Fahrbahnerneuerung bis Montag 4 Uhr früh gesperrt. Die A71 Suhl Richtung Erfurt ist zwischen Suhl, Zellamelis und Oberhof wegen Wartungsarbeiten im Tunnel Hochwald bis um 6 Uhr gesperrt. Und die A96 München Richtung Lindau ist zwischen Memmingen Nord und Kreuz-Memmingen wegen Bauarbeiten gesperrt.
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0: Heute aus Hamburg vom NDR mit Jochen Fischer im Studio. In Venezuela gab es 2 schwere Erdbeben und das kurz hintereinander. Häuser stürzten ein, die Menschen liefen in Panik nach draußen. Viele sind tot, noch mehr werden vermisst. Zur Lage konnte ich mit unserer Korrespondentin Jenny Barke sprechen. Wie haben sich denn die Ausmaße der Zerstörung momentan gezeigt?
2: Die Ausmaße sind wirklich verheerend. Viele große Gebäude, über 250 Gebäude zählt man jetzt, sind eingestürzt. Es sind viele Trümmerberge in Caracas und auch an der Küste zu sehen. Also wirklich Luftaufnahmen zeigen da ein großes Bild an Zerstörung. Es werden immer noch von vielen Freiwilligen auch Menschen gesucht, die sich unter den Trümmern befinden. Allein 40.000 Menschen werden vermisst. Bisher ist die Zahl bei 188 Toten offiziell, aber die wird wahrscheinlich leider noch steigen.
0: Wo ist es denn eigentlich am schlimmsten?
2: Ja, das kann man noch nicht mal so genau sagen, weil tatsächlich die Strom- und Internetversorgung zusammengebrochen ist. Also das Epizentrum war 150 Kilometer westlich von Caracas in 2 kleinen Städten, die insgesamt 40.000 Menschen da leben. Von denen hört man aber tatsächlich einfach nichts. Also wir können da überhaupt nicht sagen, wie viele Menschen betroffen sind, wie viele Gebäude dort eingestürzt sind. Die Zufahrtswege sind auch versperrt. An der Küste ist es auf jeden Fall sehr, sehr verheerend. Also in Guaira, das ist die Region, in der auch der internationale Flughafen verortet ist. Das ist wenige Kilometer vor Caracas. Man fährt dann da die Küstenstraße Richtung Süden in die Hauptstadt hinein. Also diese ganze Region ist einfach am schwersten betroffen, weil da einfach der größte Ballungsraum sich befindet und die meisten Gebäude, die eben auch ja nicht besonders erdbebensicher gebaut worden sind.
0: Sie haben von Rettungskräften gesprochen, die jetzt im Einsatz sind. Wie läuft das ab? Gibt es genug?
2: Nein, eigentlich gibt es nicht genug. Also es gibt Rettungskräfte, die die Regierung organisiert. Uns erreichen jetzt aber schon Meldungen. Das ist natürlich erstmal eine gefühlige Sache von vielen Venezolanern, die das Gefühl haben, dass viel zu wenige Menschen vor Ort sind. Das liegt aber auch einfach daran, dass das Personalfeld, also Rettungskräfte, Polizei, Feuerwehr, vor allem aber auch Ärzte, also in den letzten knapp 10 Jahren haben 8 Millionen Menschen Venezuela verlassen. Also von der offiziellen Seite fehlen da einfach viele. Die Zivilbevölkerung hilft aber kräftig mit. Es reicht aber trotzdem nicht, denn es ist ein Wettlauf gegen die Zeit, wenn wir wirklich davon ausgehen, dass da mehrere tausend Menschen, die vermisst werden im Moment, wirklich sich unter Trümmern befinden und erst wenige hundert gefunden wurden, eben ein paar lebend und fast 200 Menschen tot. Dann muss man davon ausgehen, dass es eigentlich viel, viel mehr Personal bräuchte. Es gibt jetzt internationale Hilfe, die ist angekündigt, aber bis die auch vor Ort sind, das wird leider mindestens noch 1-2 Tage dauern. Die Bedingungen sind auch sehr schlecht, dadurch, dass der Flughafen gesperrt ist, dadurch, dass der größte Seehafen nicht bereit ist, um Lieferungen zu empfangen. Das ist alles gerade sehr herausfordernd und dadurch gibt es natürlich nicht genug Kräfte für dieses Ausmaß der Katastrophe.
0: Die Gegend, wo das passiert ist, ist ja für ihre seismische Instabilität eigentlich bekannt. Die Menschen wissen das. Wie gut ist das Land denn auf solche Erdbeben vorbereitet gewesen?
2: Man muss sagen, eigentlich überhaupt nicht gut. Also zum einen liegt das daran, dass das letzte Erdbeben ja, größeren Ausmaßes 1967 passiert ist. Das ist lange bevor ja der Ölreichtum dafür gesorgt hat, dass man auch in die Höhe gebaut hat, dass die Architektur so modern wurde. Da ist einfach jetzt viel gebaut worden und man hat die Erdbeben vergessen, weil es viele Jahre sehr ruhig blieb. Das ist der eine Grund. Das letzte Erdbeben dieser Größenordnung war vor 126 Jahren auch 1900. Die Menschen haben sich da in einer falschen Sicherheit gewiegt. Das ist das eine. Das andere ist, dass Venezuela ein krisengebeutelter Staat ist, eine autoritäre Regierung an der Macht ist, die die vergangenen Jahre immer weiter die Infrastruktur zugrunde gerichtet hat, muss man sagen, mit Fehlentscheidungen, mit Misswirtschaft. Es ist einfach auch sehr marode gebaut worden. Also wir haben auch mit Experten gesprochen, die meinten, dass die Gebäude einfach nicht erdbebensicher gebaut worden sind, obwohl das im Gesetz verankert ist. Also so, wie man jetzt sieht, dass die Gebäude zusammengestürzt sind, da sei ein sogenannter Pancake-Effekt aufgetreten. Also Geschoss über Geschoss ist zusammengebrochen und das würde nicht passieren, hätte man sich da an die Erdbebenvorschriften gehalten, die es braucht in so einer seismisch aktiven Region.
0: Gab es eigentlich weitere Beben?
2: Es gab einige Nachbeben, die sind erfahrungsgemäß meistens geringer. Also über die Nacht hat man alleine 20 Nachbeben gezählt. Das hat auch dafür gesorgt, dass viele Menschen sich natürlich nicht mehr in ihre Häuser reingetraut haben. Viele Menschen haben die Nacht in ihren Autos verbracht. Die nächste Nacht steht jetzt hier Ortszeit an. Das wird wahrscheinlich wieder das gleiche Bild geben. Da haben viele Angst. Es wird auch vor weiteren Nachbeben gewarnt. Die sind dann nicht ganz so groß. Ja, eine Magnitudstärke schätzen Seismologen geringer, also höchstens in der Stärke 6, aber natürlich ist das immer noch ja radikal und schwerwiegend, gerade für Gebäude, die bereits Risse jetzt in sich tragen und instabil sind. Da kann auf jeden Fall noch einiges an Substanz zusammenfallen.
0: Wir haben jetzt gerade von Jenny Barke gehört. Internationale Hilfe ist in Venezuela nach den beiden Erdbeben dringlich. Bundesverteidigungsminister Pistorius versprach, die Bundeswehr könne helfen. Dietrich Karl Meurer.
3: Bundeskanzler Friedrich Merz sichert Unterstützung zu. Deutschland stehe an der Seite Venezuelas und werde helfen, schreibt der CDU-Politiker auf X. Bis zu 6 Transportflugzeuge sollen Helfer und Material in das Krisengebiet bringen. Bundesverteidigungsminister Boris Pistorius von der SPD erklärt, die Maschinen vom Typ A400M könnten kurzfristig starten, sobald Venezuela Hilfe anfordert. Sie können Einsatzkräfte und Ausrüstung von Hilfsorganisationen transportieren und auch Flüge im Land ermöglichen. Bei Bedarf rüstet die Luftwaffe die Maschinen für medizinische Evakuierungen um. Der Minister beschreibt die Lage als erschütternd und geht von sehr vielen Toten aus. Er dankt den Soldatinnen und Soldaten, die sich vorbereiten, und betont die Verlässlichkeit der Truppe. Betroffen zeigt sich auch Außenminister Johann Badefuhl von der CDU. Das Auswärtige Amt rät wegen der Erdbeben von Reisen in große Teile des Landes ab. Es verweist auf schwere Schäden und mögliche Nachbeben. Unabhängig davon galten bereits vorher Reisewarnungen wegen politischer Spannungen und hoher Kriminalität. Zudem empfiehlt das Amt Deutschen vor Ort, sich in eine Krisenvorsorgeliste einzutragen.
0: Marco Bonhoff vom Helmholtz-Zentrum für Geoforschung forscht unter anderem zu Erdbeben. Und mein Kollege Sebastian Ottowitz hat ihn gefragt, was die Zahlen von 7,2 bzw. 7,5 auf einer nach oben offenen Skala eigentlich bedeuten.
4: Das sind zwei Erdbeben, die für sich schon groß sind, aber innerhalb von einer Minute aufgetreten sind. Zudem waren beide Erdbeben flach. Flach bedeutet, sie haben die komplette seismogene Schicht, nennen wir das, erfasst, also den oberen Bereich, sind also auch bis an die Erdoberfläche gerissen. Und dadurch, dass dort in der Region über 2 Millionen Menschen leben, dadurch können wir sicher davon ausgehen, dass die Auswirkungen dramatisch sind. Und wir müssen davon ausgehen, dass die Opferzahlen sich noch wesentlich erhöhen.
5: Und die Gefahr, die ist ja noch nicht unbedingt vorbei. Es gibt ja Nachbeben. Wie läuft die Zeit nach so schweren Erdbeben ab?
4: Also man muss sich das so vorstellen, dass die Region jetzt wie so eine Glocke angeschlagen ist. Da gibt es Spannungsumlagerungen im Untergrund und deswegen kommt es jetzt zu Nachbeben. Die beobachten wir auch schon. Die können Magnituden von bis zu 6,5 ungefähr erreichen, also eine Größenordnung kleiner. Das Problem ist, dass viele Gebäude jetzt sehr wahrscheinlich angeschlagen sind, wenn sie nicht eingestürzt sind. Und da reichen dann auch, ich nenne es mal kleinere Beben aus, um dann diese Gebäude auch noch zum Einsturz zu bringen. Die Rettungstrupps sind jetzt aktiv. Die ersten 48 Stunden sind entscheidend, um Menschenleben zu retten. Das ist alles nicht gut, aber nicht zu verhindern. Und diese Nachbeben, die klingen jetzt langsam ab. Vermutlich wird das einige Wochen dauern. Dieser Bereich ist jetzt für ganz große Beben erstmal entlastet, dadurch, dass die Energie also freigesetzt wurde. Die angrenzenden Regionen zu beiden Seiten dieser Rupturen sind jetzt aber vermutlich nochmal weiter unter Spannung gesetzt worden, sodass dort Beben, die in Zukunft ohnehin aufgetreten werden, eventuell auch sogar früher auftreten.
5: Diese Region war aber ja in den vergangenen Jahren eher weniger als große Erdbebenregion bekannt. Das letzte so starke Beben, wie wir es jetzt erlebt haben, ist in Venezuela 120 Jahre her. Was kann ein solch schweres Beben aber eben auch in dieser Region begünstigen?
4: Also zunächst mal ist das nicht ungewöhnlich, dass Zeiträume von 100 Jahren bestehen zwischen Beben, weil so lange dauert dieser Ladeprozess. Das Problem ist, dass natürlich die Ballungsräume, die Siedlungsdichte ansteigt und gerade auch seit den letzten Beben vor 100 Jahren und dass somit also die Auswirkungen dramatischer sind. Insgesamt, also geologisch, geowissenschaftlich sind diese Beben keine Überraschung. Die ganze Region ist stark gefährdet und früher oder später, und das ist auch die Problematik, muss man davon ausgehen, dass weitere Erdbeben auftreten. Aber auf den Punkt, also genaue Zeitpunkte können wir Stand heute eben leider nicht vorhersagen für einzelne Erdbeben.
5: Ja, viele Opfer werden eben unter diesen eingestürzten Häusern noch vermutet, weil die Menschen schlicht keine Zeit mehr hatten, ins Freie zu rennen. Das Beben kam, wie eigentlich ja immer, ganz plötzlich. Gibt es denn Warnsysteme für solche Erdbebenregionen und wie rechtzeitig können die warnen?
4: Ja, das ist eine sehr berechtigte Frage. Ich versuche es mal möglichst kurz zusammenzufassen. Zum einen gibt es sogenannte Erdbeben-Frühwarnsysteme, die schlagen dann an, wenn ein Beben beginnt. Und dann hängt es davon ab, wie weit ist ein Ballungszentrum entfernt von der Erdbebenzone. Je weiter weg, umso länger ist die Warnzeit. Mexico City, sehr weit entfernt von der Erdbebenzone, hat lange Warnzeiten von einer Minute. Da kann man viel tun. In diesem Fall, selbst wenn es dort ein sogenanntes Frühwarnsystem gegeben hätte, hätte es nicht viel bewirkt, denn die Ballungszentren sind fast direkt an der Erdbebenzone. Das ist die Problematik. Entscheidend ist jetzt, und das ist der Punkt, wo die Forschung und auch wir hier in Potsdam aktiv dran arbeiten, ist eventuell vorher zu erkennen, dass was kommt. Und das ist natürlich sehr schwierig. Die Prozesse finden in mehreren Kilometern Tiefe statt, da kommen wir nicht hin. Wir holen uns hier die Erde ins Labor und beproben sie mit Spannung und messen dann Signaturen im Labor und haben jetzt erste Anzeichen tatsächlich, dass unter bestimmten Voraussetzungen, und das gilt dann nicht für alle Erdbebenzonen, aber doch für einige, eben prognosebasierte Warnsysteme zugeschnitten werden können. Das ist jetzt noch nicht schlüsselfertig verfügbar, aber das ist unser Anspruch, da substanziell weiterzukommen in den nächsten wenigen Jahren.
6: Marco Bonhoff vom Helmholtz-Zentrum für Geoforschung.
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6: Stellen Sie sich vor, Sie bezahlen immer alle Rechnungen, die Ihnen vorgelegt werden. Und irgendwann fällt Ihnen auf, Moment mal, warum mache ich das denn eigentlich? Habe ich das bestellt? Brauche ich das? So oder so ähnlich, da geht es den deutschen Kommunen. Auf sie kommen immer mehr Aufgaben zu, die im Bund beschlossen werden, die sie aber umzusetzen haben, sprich zu bezahlen haben. Von der Jugendarbeit über Baurecht bis zur Sozialhilfe und so weiter. Und damit soll nun Schluss sein. Das einfache Prinzip soll gelten, wer die Musik bestellt, der bezahlt sie auch. Darauf haben sich die Länderchefs nun verständigt. Jan Zimmermann erklärt nun, was genau gemeint ist.
7: Es dauert deutlich länger, bis der Kanzler und die Vorsitzenden der Ministerpräsidentenkonferenz vor die Presse treten. Sie ringen um Finanzfragen. Wer zahlt was? Wie können die klammen Kommunen entlastet werden? Am Ende hat sich das lange Ringen gelohnt, sagt Friedrich Merz.
8: Wir kommen voran. Das alles hat Vorlauf. Das hat auch gedauert. Aber jetzt geht es doch Zug um Zug.
7: Einen erfolgreichen Zug haben die Länder mit Blick auf neue Gesetze des Bundes gemacht. Die Kosten verursachen, auf denen die Länder und Kommunen in der Vergangenheit sitzen geblieben sind. Wer bestellt, muss auch bezahlen. Das fordern die Länder schon lange und das haben sie jetzt durchgesetzt, erklärt Olaf Lies, SPD-Ministerpräsident in Niedersachsen.
9: Ich bin sehr dankbar. Wir haben das, was unter dem Begriff der Veranlassungskonnexität immer wieder diskutiert wurde, jetzt vereinbart, jetzt geeint. Ich finde auch geeint mit einem fairen Miteinander und einem fairen Ergebnis.
7: Und dieses Ergebnis sieht so aus. Der Bund übernimmt 80% der Kosten für seine Gesetze, die die Länder und vor allem die Kommunen finanziell belasten, jedoch erst ab einer Bagatellgrenze von 200 Millionen Euro. Ab September soll das gelten. Der Kanzler schränkt das Ganze aber auf Gesetze mit sozialen Leistungen, zum Beispiel in der Kinder- und Jugendhilfe ein.
8: Dieses, was wir mit der Veranlassungskonnexität verabredet haben, gilt für Leistungsgesetze, die sozusagen Zahlungsverpflichtungen auslösen. Es gilt nicht für Steuergesetze. Da hat das Grundgesetz eine abschließende Regelung getroffen. Und es gilt auch nicht für Gesetze, die durch die Europäische Union oder durch die Verfassungsrechtsprechung uns sozusagen auferlegt werden.
7: Dennoch können die Länder und Kommunen aufatmen. Die Einigung mit dem Bund wird sie deutlich entlasten, erklärt Gordon Schnieder, Ministerpräsident von Rheinland-Pfalz.
10: Wir reden dann schon im nächsten Jahr über ein Entlastungspotenzial bei den Kommunen von 3 Milliarden. Und das ist anwachsend über den nächsten Jahr. Und das ist ein klares und deutliches Zeichen auch nach draußen.
7: Und dieses Zeichen nach draußen sei dringend notwendig, so der CDU-Politiker. Viele Städte und Gemeinden stünden finanziell mit dem Rücken zur Wand.
10: Aber gerade vor Ort bei den Kommunen entscheidet sich, ob Politik tatsächlich handlungsfähig ist. Dass wir dort auch, wo Menschen sich abgehängt fühlen, weil sie glauben, Staat funktioniert nicht. Auf der untersten Ebene, da wo am schnellsten entschieden werden kann, wo am schnellsten die Umsetzung geschehen kann, wo wir die Schulen sanieren können, wo wir für verlässliche Kitas sorgen können, wo die Straßen auch wieder in ordentlichen Zustand gesetzt werden, dass wir den Menschen, die sich abgehängt fühlen, zeigen, doch, Staat funktioniert.
7: Die Ministerpräsidenten und der Kanzler beschwören außerdem einen neuen Geist im Umgang zwischen Bund und Ländern. Friedrich Merz.
8: Wir haben auch im Verhältnis zwischen Bund und Ländern ein neues Kapitel aufgeschlagen, der föderalen, kollegialen, kooperativen Zusammenarbeit.
7: So hofft der Kanzler, dass ein besseres Verhältnis auch die Debatten um die anstehenden Reformen bei Rente, Gesundheit und Steuern prägen wird.
6: Wenn am kommenden Sonntag Landtagswahl wäre in Brandenburg, dann wäre die AfD mit 37% die stärkste Kraft. Dahinter folgen SPD mit 22% und CDU und Linke gleich auf jeweils 12%. Das ist das Ergebnis des neuesten Brandenburg-Trends von Infratest DIMAP im Auftrag des RBB. Amelie Ernst fasst die Reaktionen auf diese Umfrage zusammen.
11: Die Brandenburger AfD-Spitze hat zwar keine Zeit für ein Interview, dafür aber Zeit für Videos in sozialen Medien. Die Genugtuung über die Umfragewerte ist Dennis Holoch, dem parlamentarischen Geschäftsführer der AfD-Fraktion, deutlich anzumerken.
12: Die aktuelle Regierung aus SPD und CDU kommt gerade mal auf 34%. Das muss man sich mal vorstellen. Das ist also eine der unbeliebtesten Regierungen, die es hier in diesem Land jemals gab. Und wir werden sehen, was 2029 rauskommt. Ich bin mir sicher, da wird die AfD auch in Brandenburg die absolute Mehrheit holen. Und 2029 führen wir dann in Sachsen, in Thüringen, in Sachsen-Anhalt und in Brandenburg.
11: Das wollen die Brandenburger SPD und ihr Generalsekretär Kurt Fischer unbedingt verhindern. Die AfD liegt im Brandenburg-Trend bei 37%, die SPD bei 22. Fischer sieht die Ursache dafür nicht unbedingt in Brandenburg.
13: Wenn Sie mal in alle anderen Bundesländer, auch in alle anderen ostdeutschen Bundesländer gucken, dann sehen Sie ja, dass insgesamt die politische Mitte gerade extrem herausgefordert ist mit den großen Krisen in der Welt, die eben auch Deutschland und auch Brandenburg dann sehr konkret beeinträchtigen. Das heißt, umso mehr weiter verlässlich zu arbeiten, eben gerade auch als neue Koalition Vertrauen zurückzugewinnen, aber das klappt nicht alles in 100 Tagen.
11: So Fischer im rbb24-Inforadio. Apropos Koalition. Während die SPD bei etwas über 20% stagniert, hat der Koalitionspartner CDU sogar noch mal leicht verloren und liegt nun auf einem Allzeittief von 12%. Auch CDU-Generalsekretär Julian Brüning denkt da zunächst an die Bundespolitik.
14: Der bundesweite Trend ist aktuell natürlich sehr, sehr schwierig. Und das wirkt sich natürlich auch auf die Stimmung im Land Brandenburg aus. Das ist doch ganz klar. Denn zentrale Reformvorhaben wurden viel zu lange aufgeschoben. Und auch wir nehmen diese Umfragen im Land sehr, sehr ernst. In den ersten 100 Tagen ist ja bereits auch vieles angestoßen worden. Sicherheit, Bildung und Wirtschaft sind die zentralen Themen, die viele Brandenburgerinnen und Brandenburger besonders bewegen.
11: Während 12% für die CDU eine herbe Enttäuschung sind, sorgen 12% bei der Linken für Optimismus. Schließlich hatte man 2024 den Einzug in den Landtag noch verpasst.
15: Also wir freuen uns natürlich über diesen Vertrauenszuwachs, der sich jetzt in den Zahlen abzeichnet. Das ist gar keine Frage. Das zeigt sich, dass wir nach der Landtagswahl, glaube ich, gelernt haben und viel Arbeit geleistet haben. Das ist jetzt kein Ergebnis, was über Nacht entstanden ist. Andererseits muss man auch sagen, es ist nicht so entscheidend, ob die Linke nachher mit 12% in den Landtag einzieht. Entscheidend ist, dass die demokratischen Parteien eine deutliche Mehrheit haben. Und da zeigt die Umfrage auch, da gibt es viel zu tun.
11: Sagt Linken-Landesgeschäftsführer Stefan Wollenberg. Denn aktuell bräuchte es laut Umfrage für eine stabile Mehrheit ohne die AfD mindestens ein Dreierbündnis aus SPD, CDU und Linken oder Grünen.
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1: Ja, die deutsche Fußballnationalmannschaft hat ja gegen Ecuador vorhin 1:2 verloren. Der Einzug in die nächste Runde war ja aber bereits vorher klar. In Dallas sind heute Japan und Schweden aufeinander getroffen. Beide Trainer haben ihre Elf für das letzte Gruppenspiel der Weltmeisterschaft schon festgezurrt. Und für Japan geht es um den vorzeitigen Einzug ins 16. Finale. Schweden steht unter Siegzwang. Alles andere weitere nun von Jan Bochner.
2: 24 Minuten sind um in Dallas aktuell. Die Partie unterbrochen für die obligatorische, bei dieser WM obligatorische Trinkpause. 0:0 der Spielstand zwischen Japan und Schweden. Ein Ergebnis, das den Japanern auf jeden Fall zum Weiterkommen und zu Platz 2 in der Vorrundengruppe F reichen würde. Schweden wäre aktuell Dritter und nach Lage der Dinge mutmaßlich als einer der besten Gruppendritten auch in der K.O.-Phase. Aber natürlich wollen die Schweden mehr, womöglich noch vorbei an den Japanern, zumindest auf Platz 2. Das Spiel bislang durchaus schnell geführt, von beiden Seiten intensiv, aber ohne die ganz großen Torchancen. Die beste für Japan hatte Maeda per Kopf. Der Ball ging allerdings einen guten Meter über die Querlatte. Im Parallelspiel führt die Niederlande gegen Tunesien und ist auf Kurs in Richtung Gruppensieg. Hier noch keine Tore, 0:0.
1: Jan Wochner live von der Fußball-WM. Und ich habe schon gesagt, die Deutschen haben es nicht geschafft, gegen Ecuador zu gewinnen, sind aber trotzdem in der Gruppe weitergekommen, also in die K.O.-Runde eingezogen. Ja, also wird es nichts mit dem Titel, oder Moritz Kasselet?
3: Ja, Deutschland war ja schon vor dem letzten Gruppenspiel sicher als Gruppensieger für die K.O.-Runde qualifiziert. Und trotzdem ist diese 1:2 Niederlage gegen Ecuador ein Rückschlag, nachdem es erst gar nicht aussah in East Rutherford bei New York.
4: So, Achtung, Pavlovic im Strafraum, auf Wirtz gelegt, aber Peter Puck zurückgelegt, Schuss, Tor! Es steht 1:0, Leroy Sané haut den Ball rein, keine 2 Minuten vorbei. Sané schießt Deutschland in Führung in New York, 1:0 für die DFB-Auswahl. Was für ein Traumstart!
5: Aber jetzt Achtung, die Chance für Ecuador, Schuss und das 1:1! Dritter Schuss auf das Tor von Neuer, dritter Schuss im Turnier drin. Das ist keine gute Quote. Was für ein verrückter Start in diese Partie. 1:1 in East Rutherford. Tor.
6: Goal! Plata!
4: Little Ecuador dreht komplett frei und Ecuador dreht das Spiel.
5: Und jetzt ist Schluss! Schluss aus! Finito! Wie hat ein deutscher Nationalspieler mal gesagt, das ist eine Deprimierung. Das ist sicherlich das falsche deutsche Wort, aber es passt zu diesem Nachmittag, der über weite Strecken alle großen WM-Träume regelrecht zerblasen hat. Deutschland hat hier einen ganz schwarzen Nachmittag erlebt und verliert mit 1:2 gegen Ecuador.
3: Nach 2 Siegen zum Auftakt jetzt also die erste Niederlage und sie ist eine verdiente, sagt Kapitän Joshua Kimmich.
7: Ja, ich fand, wir sind eigentlich relativ gut ins Spiel gekommen, gehen früh in Führung, haben dann wieder zu viele Ballverluste, laden dadurch den Gegner immer wieder ein, machen dann auch den Gegner dadurch stark. Und ja, in der zweiten Halbzeit muss man dann schon sagen, war es dann eine verdiente Niederlage.
3: Gruppensieger ist Deutschland trotzdem, spielt am Montagabend im 16. Finale dieser WM gegen einen der 8 besten Gruppendritten. Welcher das ist, das werden wir erst am Wochenende erfahren. Ecuador wird es nicht werden, aber die Südamerikaner sind Dritte geworden in der deutschen Gruppe und damit auch in der K.O.-Runde. Zweiter ist die Elfenbeinküste geworden durch einen 2:0-Erfolg gegen Curaçao. Die Mittelamerikaner sind damit ausgeschieden. Die Olympischen Winterspiele in Norditalien sind gerade 4 Monate her. Da hat das Internationale Olympische Komitee für künftige Spiele wichtige Entscheidungen getroffen. Aus Lausanne berichtet Markus Tepper.
8: Nach seinem Debüt in Mailand Cortina wird Skiberg steigen auch bei den kommenden Winterspielen 2030 in den französischen Alpen Teil des Olympiaprogramms sein. Dies beschloss das Internationale Olympische Komitee zum Abschluss seiner Vollversammlung. Für andere Sportarten wie etwa die nordische Kombination steht diese Entscheidung noch aus, obwohl das IOC ein Verfahren für das Olympische Sportprogramm beschloss, mit dem künftig transparent und nachvollziehbar über die Aufnahme bzw. den Ausschluss von Sportarten entschieden werden soll. Durchweg positiv sind die Reaktionen aus Athletenkreisen auf die IOC-Entscheidung, Teilnehmenden an Olympischen Spielen künftig eine Antrittsprämie zu zahlen. Mit einer Änderung der Olympischen Charta stärkte das IOC seinen eigenen Anspruch auf Neutralität, etwa frei von staatlichem Druck zu sein. Beobachter sehen darin auch die nächste Stufe zur Rückkehr russischer Sportlerinnen und Sportler zu den Olympischen Spielen.
3: Ja, die nächsten Spiele sind in 2 Jahren im Sommer. Die von Los Angeles.
1: Moritz Kasselet mit dem Sport.
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9: Um 1.30 Uhr mit Resa Waffer. Bund und Länder haben eine Finanzreform vereinbart, die Kommunen entlasten soll. Die Einigung kam bei der Ministerpräsidentenkonferenz in Berlin zustande. Kanzler Merz sprach von einem neuen Kapitel der Zusammenarbeit. Aus Berlin Benjamin Großkopf.
10: Mit der Vereinbarung endete ein langer Streit zwischen dem Bund und den Ländern. Die beklagen, dass immer mehr ihrer Städte und Gemeinden in Finanznot geraten. Die machten dafür auch Gesetze des Bundes verantwortlich, die vor allem zu steigenden Sozialausgaben führten. Jetzt soll ein neuer Mechanismus greifen. Wenn der Bund solche Gesetze erlässt, wird er künftig 80% der Kosten übernehmen, was Kommunen den Kostendruck nimmt, so die Hoffnung.
9: Kommunen und Behörden bereiten sich auf die extreme Hitze heute und am Wochenende vor. In vielen Regionen wurden Veranstaltungen abgesagt. Aus der Nachrichtenredaktion Jan Busche.
11: Das Kulturfestival Duderstadt Open Air in Niedersachsen, die große Parade der Harley Days oder der Halbmarathon in Hamburg, Jugendsportspiele in Neubrandenburg. Um die Gesundheit der Menschen zu schützen, können diese und andere Events am Wochenende nicht stattfinden. In vielen Regionen haben außerdem die Straßenmeistereien ihre Bereitschaft erhöht. Strecken sollen verstärkt kontrolliert werden. Denn bei großer Hitze treten oft Schäden am Asphalt auf. Die Bahn rät Reisenden, geplante Fahrten zu verschieben. Tickets dürfen kostenlos storniert werden.
9: Nach den verheerenden Erdbeben in Venezuela sind groß angelegte Rettungseinsätze angelaufen. Die Behörden des südamerikanischen Landes befürchten, dass tausende Menschen durch die Erdstöße und ihre Folgen ums Leben gekommen sind. Aktuell geben sie die Zahl der Toten mit fast 200 an. Durch die Beben stürzten in der Hauptstadt Caracas Gebäude ein, darunter ein 22-stöckiges Hochhaus. Der Bayer-Konzern hat im Rechtsstreit um seinen Unkrautvernichter Glyphosat einen wichtigen Sieg errungen. Der oberste Gerichtshof der USA hob eine Entscheidung von vor 7 Jahren aus dem Bundesstaat Missouri auf. Aus Washington Carsten Kühntop.
12: Dort hatte ein Gericht einem Mann Schadenersatz zugesprochen. Er hatte seine Krebserkrankung darauf zurückgeführt, dass er 20 Jahre lang den Unkrautvernichter Roundup verwendete. Dieser enthielt den Wirkstoff Glyphosat. Der Kläger behauptete, dass Glyphosat krebserregend sei, ein entsprechender Warnhinweis auf dem Etikett aber gefehlt habe. Der oberste Gerichtshof entschied nun, da die US-Umweltbehörde EPA mehrmals festgestellt habe, dass Glyphosat unbedenklich sei, habe ein Warnhinweis nicht gefehlt.
9: Das Wetter in Deutschland, oft tagsüber heiter und trocken, später im Westen Schauer und Gewitter bei 25 bis 40 Grad. Am Samstag viel Sonne, im Westen später örtlich Schauer und Gewitter, 31 bis 41 Grad, an der Küste etwas kühler. Das waren die Nachrichten.
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13: Die A2 Hannover Richtung Berlin ist zwischen Ziesar und Wollin wegen Straßenschäden gesperrt. Die A2 Berlin Richtung Hannover ist zwischen Burg Ost und Burg Zentrum wegen Reparaturarbeiten bis Sonntag gesperrt. Die A4 Görlitz Dresden ist zwischen Kodersdorf und Niederseifersdorf in beiden Richtungen wegen Wartungsarbeiten im Tunnel Königshainer Berge bis 5 Uhr früh gesperrt. Die A8 München Richtung Salzburg ist zwischen Bad Reichenhall und Grenzübergang Bad Reichenhall wegen Bauarbeiten bis 6 Uhr gesperrt. Die A9 Berlin Richtung Halle-Leipzig ist in Höhe Niemeck wegen Bauarbeiten bis 5 Uhr gesperrt. Die A20 Lübeck Richtung Kreuz Uckermark ist zwischen Rostock Südstadt und Dummersdorf wegen einer Fahrbahnerneuerung bis Montag früh 4 Uhr gesperrt. Die Autobahn 71 Suhl Richtung Erfurt ist zwischen Suhl Zellermelis und Oberhof wegen Wartungsarbeiten am Tunnel Hochwald bis 6 Uhr gesperrt. Und die A96 München Richtung Lindau ist zwischen Memmingen Nord und Kreuz Memmingen wegen Bauarbeiten gesperrt.
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13: Am Mikrofon ist Sven Hasenclever. Schon mehrfach hat das Parlament über die Einführung der sogenannten Widerspruchslösung bei der Organspende beraten. Diese sieht vor, dass jeder volljährige und einwillungsfähige Mensch ein möglicher Organspender ist, wenn er eingewilligt hat oder nicht explizit widersprochen hat. Aktuell gilt die Entscheidungslösung, die eine aktive Zustimmung zur Organspende erforderlich macht, etwa per Organspendeausweis. Jetzt hat sich der Bundestag in einer sogenannten Orientierungsdebatte erneut mit dem Thema beschäftigt. Birte Sönnigsen berichtet.
14: Es war eine besondere Debatte. Das machte die CDU-Abgeordnete Gitta Connemann direkt zu Beginn deutlich.
15: Wer die Wartenden kennt, wer die Verzweiflung ihrer Familien erlebt, wer gesehen hat, wie Hoffnung zerbrechen, weiß, diese Debatte heute ist anders als viele. Hier geht es um Leben und um Tod. Und um Hoffnung.
14: Mehr als 8000 Menschen warten in Deutschland auf ein Spenderorgan. Jeden Tag sterben einige von ihnen. Die Abgeordneten wollen, dass sich das ändert. Sie haben aber unterschiedliche Ideen, wie es gelingen kann, die Spendenbereitschaft zu erhöhen. Bei ethischen Fragen, wie in diesem Fall, wird häufig der Fraktionszwang aufgehoben. Das bedeutet, Abgeordnete aus unterschiedlichen Parteien schließen sich zusammen. Die CDU-Abgeordnete Connemann gehört zu einer Gruppe, die sich für die Widerspruchsregelung stark macht. Das bedeutet, in Zukunft würden erwachsene Menschen grundsätzlich als Organspender gelten, es sei denn, sie widersprechen zu Lebzeiten aktiv.
15: Es geht nicht um einen Zwang zur Organspende. Diesen darf es niemals geben.
14: Der Bundestag hatte zuletzt vor 6 Jahren über umfassende Änderungen bei der Organspende abgestimmt. Damals hat die Widerspruchsregelung keine Mehrheit bekommen. Stattdessen wurden andere Dinge auf den Weg gebracht. Hausärzte dürfen seitdem bei Fragen rund um die Organspende beraten und es gibt ein digitales Organspenderegister. Auch Abläufe in Krankenhäusern wurden verbessert, sagt die SPD-Abgeordnete Sabine Dittmar.
15: Und all das war richtig. Aber all das hat nicht gereicht.
14: In den allermeisten europäischen Ländern gibt es eine Widerspruchsregelung. Sabine Dittmar weist darauf hin, dass Deutschland stark von Spenden aus dem Ausland profitiert. Allein im vergangenen Jahr seien dadurch mehrere hundert Menschenleben gerettet worden.
15: Wir nehmen die Solidarität unserer europäischen Nachbarn in Anspruch, sind aber nicht bereit, selbst vergleichbare Voraussetzungen zu schaffen.
14: Auch Ricarda Lang von den Grünen findet es richtig, die Regeln zu ändern und die Widerspruchsregelung einzuführen.
16: Es ist niemand zuzumuten, gegen seinen Willen zu einer Spende gezwungen zu werden. Aber es ist jedem von uns zuzumuten, uns einmal in unserem Leben mit der Organspende zu beschäftigen und eine Entscheidung zu treffen.
14: Ganz anders sieht es eine grüne Parteikollegin. Kirsten Kappert-Gonter gehört zu einer Gruppe von Abgeordneten, die gegen die Widerspruchsregelung ist.
17: Schweigen ist keine Zustimmung.
14: Dafür macht sich auch der CDU-Abgeordnete Michael Brandt stark.
18: Glauben wir eigentlich allen Ernstes, dass es uns in diesem Land anders nicht gelingen würde, diese Spenderorgane auch ohne Zwang zu gewinnen, wenn wir es denn nur ernsthaft versuchen?
14: Das sieht auch der SPD-Abgeordnete Helge Lind so. Zum Beispiel müssten sich Abläufe in Krankenhäusern weiter verbessern, findet er. Lind befürchtet außerdem, dass einige überfordert wären, wenn sie sich aktiv entscheiden müssten.
19: Menschen, die sich aus sprachlichen Gründen, aus Gründen von psychischen, kognitiven Barrieren nicht damit befassen können, nicht wollen. Sie haben doch ein Recht darauf, sich nicht zu entscheiden.
14: Die AfD-Fraktion hat sich entschieden. Sie hat angekündigt, geschlossen gegen die Widerspruchsregelung zu sein. Beatrix von Storch meint:
20: Der Staat hat nicht das Recht, jeden pauschal zum Spender zu erklären, der nicht widerspricht. Der Mensch ist kein Ersatzteillager.
14: Nach dieser Orientierungsdebatte startet nun das Gesetzgebungsverfahren. Ob diesmal die Gruppe der Befürworter einer Widerspruchsregelung eine Mehrheit bekommt, ist völlig offen.
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13: In diesen Tagen findet in München die größte Messeallianz für Energiewirtschaft in Deutschland statt. Eines der Themenfelder: Energiespeicher. Darunter werden häufig vor allem Batteriespeicher verstanden, aber es gibt so viel mehr Techniken für die Energiespeicherung. Richtig und gut kombiniert eingesetzt, können diese verschiedenen Techniken das Netz stabilisieren und so Stromausfälle vermeiden. Jan Kerkhoff berichtet.
2: Eine gute Nachricht. Am heutigen Tag werden laut Bundesnetzagentur knapp 70% des benötigten Stroms in Deutschland durch erneuerbare Energien erzeugt. Klar, jetzt im Sommer funktioniert das gut. Was aber, wenn weder die Sonne scheint, noch der Wind weht? Wenn eine sogenannte Dunkelflaute herrscht? Eine internationale Studie unter Leitung des Karlsruher Instituts für Technologie, KIT, hat Speichertechnologien untersucht. Eine zentrale Erkenntnis, so Manuel Baumann vom KIT, es gibt nicht die oder den einen Energiespeicher, sondern viele verschiedene, beispielsweise sehr schnell reagierende Kondensatoren oder sich drehende Schwungräder.
21: Man hat Kurzfristspeicher, Mittelfristspeicher, Langfristspeicher, vielleicht noch saisonale Speicher. Die Schwungräder sind Kurzfristspeicher und sind prädestiniert genau für diesen Einsatzbereich, auch in Fahrzeugen denkbar oder eben in industriellen Anwendungen. Auch eine Kombination Schwungradspeicher, Batterien ist denkbar. Und im Mittelfristbereich hat man dann andere Technologien wie das klassische Pumpspeicherkraftwerk.
2: Für den Einsatz in der chemischen Industrie beispielsweise, wo mit Strom große Mengen Wärme für chemische Prozesse erzeugt werden muss, können zudem thermische Speicher, also Wärmespeicher, helfen. Manche davon speichern die Wärmeenergie in einer chemischen Substanz. Sie funktionieren ähnlich wie Taschenwärmer, also die kleinen Gelkissen, die man kurz knetet und die dann Wärme abgeben. Solche Speicher, aber im Industriemaßstab, kann man dann auch noch mit anderen Speichern kombinieren, so Manuel Baumann.
21: Da gibt es zum Beispiel etwas, das nennt sich Druckluftkraftwerke oder adiabate Druckluftkraftwerke. Auch hier könnte man zum Beispiel thermische Speicher mit einem Kavernenspeicher, in dem Druckluft gespeichert wird, kombinieren, um über einen längeren Zeitraum, einige Stunden, Energie zur Verfügung zu stellen.
2: Die richtige Kombination von Energiespeichern, das ist die zweite wichtige Erkenntnis der Studie. Je nach Anwendung, ob in Gebäuden, in der Industrie oder im Transportwesen, sollen passende Energiespeicher kombiniert eingesetzt werden. Sollen sie schnell einspringen oder hohe Energiemengen abgeben? Sollen sie nur Energie liefern oder auch dafür sorgen, dass das Stromnetz stabil bleibt? Schwungräder beispielsweise können dafür sorgen, dass die Netzfrequenz von 50 Hertz eingehalten wird. Grüner Wasserstoff, ebenfalls ein Energiespeicher, soll künftig lange Dunkelflauten überbrücken. Für David Wedepohl vom Branchenverband BSW steht fest, auf lange Sicht ist mit Energiespeichern die Energiewende machbar.
22: Die Energiewende ist letztendlich ein Engineering Problem, würde man sagen, auf Englisch. Und es ist oft so, dass die letzten 20, die letzten 10%, die sind die teuersten. Und da wird es eine Weile brauchen, bis wir dahin kommen, das ohne andere Energieträger zu können.
2: Die Energiewende ist demnach also technisch machbar. Die vollständige Umsetzung wird aber dauern. Sie wird einiges kosten.
13: Jan Kerkhoff berichtete. Die Hitze, die aktuell herrscht, ist nicht nur unangenehm, sondern auch ganz schön teuer. Laut einer Studie des Bundesarbeitsministeriums kostet ein Hitzetag wie heute die deutsche Wirtschaft knapp 430 Millionen Euro. Vor allem im Baugewerbe und in der Logistik sorgen die hohen Temperaturen für steigende Kosten. Wie das geht, weiß Marius Rudolph.
23: Sebastian Hartmann ist seit vielen Jahren als Dachdeckermeister im Landkreis Leipzig und Umgebung aktiv. Er sagt, dass die Arbeit auf dem Dach durch die zunehmenden Hitzewellen härter geworden ist. Denn dort sind die Dachdecker der Sonne meist schutzlos ausgesetzt.
24: Und wenn man dann noch Kunststoffbahnen mit Heißluft schweißen muss oder Bitumenschweißbahnen mit dem Brenner aufschweißt, dann kommt natürlich noch diese zusätzliche Wärmebelastung auch nochmal hinzu. Und dann muss man hier einfach die Vernunft walten lassen und sagen, Leute, wir haben es zwar probiert, aber es geht einfach nicht und wir brechen den Spaß jetzt hier ab.
23: Arbeitszeiten nach vorne zu verschieben ist auch nicht unbegrenzt möglich, betont er, weil vor 7 Uhr eigentlich kein Lärm gemacht werden darf. Deshalb bleibt Hartmann, der auch Geschäftsführer seines Dachdeckerunternehmens ist, oft nur die Möglichkeit, die Arbeitszeiten zu verkürzen. Dadurch entgeht ihm Geld, das er auch nur teilweise zurückbekommt.
24: Wir zahlen in die Schlechtwetterkasse ein. Allerdings sind die Stunden, die ich dort aufs Jahr verteilt habe, sehr überschaulich. Das heißt, wenn man jetzt jedes Mal, wenn Regen, Schnee, Eis und Hitze da ist, schlecht Wetter schreiben würden, dann würden die Stunden hinten und vorne nicht ausreichend sein.
23: Betroffen ist auch die Logistikbranche. Höhere Kühlkosten für Waren machen dem Wirtschaftszweig zu schaffen. Die Hitze wirkt sich außerdem negativ auf den Krankenstand und die Produktivität der Mitarbeiter aus, erzählt Marco Weiselowski, Geschäftsführer der Sachsenland Transport und Logistik GmbH.
4: Gerade so die Belastung im Bereich in den Lägern, die jetzt nicht gesondert noch temperiert sind bei uns, müssen wir natürlich schon sehen, dass wir die gegebenenfalls auch die Schichten verkürzen. Die Produktivität als solches leidet entsprechend natürlich darunter. Wir müssen das puffern mit mehr Personal.
23: Allein ein Hitzetag kostet der deutschen Wirtschaft nach Berechnungen des Bundesarbeitsministeriums rund 430 Millionen Euro. Der Ökonom Joachim Ragnitz vom IFO-Institut in Dresden sagt allerdings, dass man diese Summe ins Verhältnis setzen muss.
5: Man muss da ein bisschen genauer hinschauen. Also 430 Millionen klingt in der Tat erstmal sehr, sehr viel. Aber wir müssen es beziehen auf die Wirtschaftsleistung eines Jahres insgesamt. Und dann sind das einfach nur 0,01%, wo man sagen kann, also das kann man am nächsten Tag, wenn es wieder kühler ist, dann auch wieder aufholen. Ist also nicht wirklich dramatisch.
23: Weil Hitzeschutz aber auch Wirtschaftsschutz bedeutet, mahnt Ragnitz, dass sich Unternehmen besser auf Hitze vorbereiten müssten. Er verweist auf andere Länder, die schon länger mit hohen Temperaturen konfrontiert sind. In Spanien und Italien gäbe es zum Beispiel flexiblere Arbeitszeiten und in den USA deutlich mehr Klimaanlagen. Maßnahmen, die auch in Deutschland den Arbeitsschutz bei Hitze verbessern könnten.
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2: Die Ukraine erhält die erste Zahlung des 90 Milliarden Euro schweren Unterstützungsdarlehens der EU. Rund 3 Milliarden Euro würden zunächst ausgezahlt, sagte EU-Kommissionspräsidentin Ursula von der Leyen bei einer Wiederaufbaukonferenz für die Ukraine in Danzig. In den kommenden Tagen solle außerdem zusätzliches Geld für die Drohnenproduktion an Kiew fließen. Paulina Milling berichtet.
6: Zur Konferenz sind Delegationen aus der ganzen Welt angereist, von Argentinien über Belgien bis Japan. Nach Danzig. Die Stadt wurde im Zweiten Weltkrieg stark zerstört und danach mühsam wieder aufgebaut. Für den polnischen Premierminister Donald Tusk ein symbolischer Ort. Denn er zeigt, dass das Wunder des Wiederaufbaus passiert, wenn sich die Menschen das sehr wünschen. Dieses Wunder soll auch für die Ukraine wahr werden, später, wenn die Waffen endlich schweigen. Doch schon jetzt bereitet man den Wiederaufbau vor. Und die Ukraine braucht noch vor Ende des Krieges Hilfen. Präsidentin der EU-Kommission Ursula von der Leyen kündigte an, die Ukraine soll noch während der Konferenz mehr als 3 Milliarden Euro bekommen, um ihren Haushalt zu stabilisieren. Vor einem Jahr in Rom habe man einen europäischen Flaggschifffonds angekündigt. In Danzig konnte von der Leyen Konkretes dazu verkünden.
7: That fund is ready to go.
6: Der Fonds ist startklar. Daraus wird in einige der strategisch wichtigsten Zukunftssektoren der Ukraine investiert. Saubere Energie, Infrastruktur, und zwar in wachstumsstarke Unternehmen. EU-Darlehen, staatliche Hilfen, das allein werde für die Mammutaufgabe Wiederaufbau nicht reichen, das machte Bundeskanzler Friedrich Merz deutlich. Privatkapital muss auch her. Dafür wollen die Europäer einen gemeinsamen Mechanismus ins Leben rufen und die Risiken teilen. Um Privatinvestoren warben die Politiker besonders. Ursula von der Leyen.
7: If you invest in Ukraine, you invest in Europe.
6: Wenn Sie in die Ukraine investieren, investieren Sie in Europa. Ein wichtiges Zeichen für die Geldgeber und das Land. Die Ukraine würde bald dem SEPA-Verfahren beitreten. Das soll die Geschäfte erleichtern. Bei der Konferenz findet auch eine Messe für Unternehmen statt. Große Firmen sind dort vertreten. Aus Deutschland zum Beispiel kamen bekannte Technologieunternehmen, Industriedienstleister, Drohnen- und Fahrzeughersteller. Aber auch Geschäftsleute, die noch erst am Anfang stehen, sind da. Etwa Maxim Stukalo aus der Ukraine. Er hat in der Front gekämpft, wurde verwundet und baut sich jetzt eine neue Existenz auf. In Danzig sucht er Geldgeber. Die Hauptidee besteht darin, Campingplätze zu bauen und Campingwagen zu vermieten. Ich bin hier, um einen ersten Campingplatz bauen zu können, einen Piloten. Dort sollen sich die Kriegsveteranen wieder erholen und die Zivilisten entspannen. Campingplätze gäbe es noch nicht so viele in der Ukraine, erzählte Maxim Stukalo. Die könnte er jetzt schon aufbauen, zum Beispiel in Transkarpatien, einer Region im Westen der Ukraine, die nicht so stark vom Krieg betroffen ist. Die Stimmung in Danzig ist vorsichtig hoffnungsvoll. Vielleicht könnte der Wiederaufbau schon bald losgehen. Die Ukraine sei in einer neuen Position der Stärke, sagte Bundeskanzler Friedrich Merz. Er richtete an Moskau eine klare Ansage.
8: Time has come.
6: Es ist an der Zeit, Verhandlungen aufzunehmen, die Frontlinie einzufrieren und das Töten zu beenden. Bis es soweit ist, muss die Ukraine weiter durchhalten und auf den Rückhalt von Partnern aus aller Welt bauen. Auch auf Polen, ihren direkten Nachbarn. Zwischen den beiden Ländern war kurz vor der Konferenz ein Streit entbrannt. Bis heute schätzen die Ukraine und Polen einige Ereignisse der schwierigen gemeinsamen Geschichte unterschiedlich ein. Der Streit führte dazu, dass der ukrainische Präsident Wolodymyr Selenskyj nicht nach Danzig gekommen ist. Doch vielleicht hilft die Konferenz auch hier weiter. Die Regierungschefin der Ukraine Julia Swiridenko und der polnische Premierminister Donald Tusk verstanden sich jedenfalls gut. Der eine nannte die Ukrainer Freunde, die andere dankte Polen für die Unterstützung.
2: Paulina Milling berichtete aus Danzig. Im Mordprozess gegen einen ehemaligen Palliativarzt hat der Angeklagte vor dem Landgericht Berlin ein Teilgeständnis abgelegt. Damit bricht er nach fast einem Jahr nach Prozessbeginn sein Schweigen. Dennoch bleiben Fragen offen, vor allem was die nicht gestandenen Taten betrifft, die ebenfalls Teil der Anklage sind. Aus Berlin, Ulf Morling.
1: Erst kurz vor Ende seines Prozesses legt der 41-jährige Palliativarzt und mutmaßliche Serienmörder sein Teilgeständnis in der Gerichtsverhandlung ab. Nicht, weil die Beweislage so erdrückend sei, so der Angeklagte in seiner Erklärung, sondern weil er erst jetzt emotional und intellektuell die Verantwortung für 12 der 15 vorgeworfenen Patiententötungen übernehmen könne. Gerichtssprecherin Lisa Jani.
3: Er hat sich dahingehend geäußert, er habe das Leid der Patienten nicht richtig gewürdigt. Er habe das nicht aushalten können und habe dann eigenmächtig gehandelt, weil er fälschlicherweise davon ausgegangen sei, dass das Beste für die Patienten gewesen sei. Er habe nun erkannt, dass das falsch gewesen sei und dass er den Angehörigen viel Leid zugefügt hat.
1: In einigen Fällen hatte der Palliativarzt, nachdem er seine schwer kranken Patienten totgespritzt hatte, auch Feuer in deren Wohnung gelegt. Er habe unter anderem gedacht, jetzt werde er festgenommen. Als Motiv nannte Johannes M., dass er sich zunehmend überfordert gefühlt habe. Bei den Taten habe er Kontroll- und Omnipotenzgefühle gehabt. Ich entschuldige mich für das Leid, was ich gebracht habe, sagte er wörtlich. Das jüngste mutmaßliche Opfer des Angeklagten war 25 Jahre alt. Die Mutter der getöteten jungen Frau verfolgte jeden Verhandlungstag und weinte und wimmerte still während des Teilgeständnisses des angeklagten Arztes. Nebenklageanwalt André Mors.
10: Meine Mandantin, die Mutter der Getöteten, hat natürlich schon immer auf Antworten gehofft und hätte sich hier heute noch mehr erhofft. Hat aber gezeigt, dass sozusagen sie mit ihren Gefühlen, dass also an dem Tod ihrer Tochter, was nicht stimmt, sie richtig gelegen hat. Was hat ja auch die bisherige Beweisaufnahme ergeben und insoweit ist es natürlich ein Baustein für die Verarbeitung dessen, was die Familie, was die Mutter der getöteten Tochter eben noch vor sich hat.
1: Dass der mutmaßliche Serienmörder 12 der insgesamt 15 ihm vorgeworfenen Patiententötungen in den Jahren 2021 bis 2024 heute einräumt, sehen die Vertreter der Opferangehörigen allesamt als fragwürdig an, wie das Geständnis überhaupt. Rechtsanwalt Markus Lehmann vertritt ebenfalls die Verwandten einer Getöteten.
11: Ja, er hat die überwiegenden Fälle heute eingeräumt, nicht alle. Und aus meiner Sicht der Nebenklage eben auch nur tatsächlich, weil wir am Ende der Beweisaufnahme stehen und ich diese Fälle auch für erwiesen erachte. Deshalb ist die Frage, was das für einen Wert hat, dieses Geständnis.
1: Im Juli ist voraussichtlich mit dem Urteil zu rechnen.
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2: Ingeborg Bachmann gilt als eine der bedeutendsten deutschsprachigen Schriftstellerinnen des 20. Jahrhunderts. Gestern wäre sie 100 Jahre alt geworden. Zu diesem Jubiläum kommt ein sehr besonderer Dokumentarfilm ins Kino. Ingeborg Bachmann, jemand, der einmal ich war, von Regina Schilling. Das dokumentarische Material wird verbunden mit fiktiven Szenen, gespielt von Sandra Hüller. Dazu viele Texte der Schriftstellerin, eine Ergründung ihrer Literatur also.
12: Ein früher Morgen in Rom und eine Frau, Ingeborg Bachmann, auf einer Dachterrasse auf zwei Stühlen schlafend. Dann erwacht sie, bewegt langsam den Kopf, schaut in den Himmel. Über ihr die Stare. Beeindruckende Formationen. Ganz behutsam eröffnet Regina Schilling ihren Dokumentarfilm über Ingeborg Bachmann. Das Bild der starren Schwärme taucht darin immer wieder auf. Eine markante Setzung. Die Filmemacherin und Vielleserin beschäftigt sich seit langem mit dem Werk der Schriftstellerin.
25: Bei Bachmann habe ich das erste Mal gemerkt, ach okay, das ist
9: doch eine weibliche Perspektive, aus der geschrieben wird. Und irgendwie sind die Frauenfiguren hier vollkommen anders. Und das hat mich sehr berührt.
15: Im Anfang, das ist mir manchmal hoffnungslos vorgekommen. Ich habe gedacht, ja, aber was hat denn jemand aus einem so kleinen Land, in dem einfach nichts mehr geschieht? Und das, was ein Schriftsteller, was hat der zu sagen?
12: Der Film Ingeborg Bachmann, Jemand, der einmal ich war, erkundet das Leben und Schreiben der 1926 geborenen Schriftstellerin auf verschiedene Weise. Es gibt Archivmaterial, Fotos, Film- und Tonsequenzen, Interviews und öffentliche Auftritte. Es gibt aber auch eine zentrale fiktive Ebene. Sandra Hüller spielt Ingeborg Bachmann einen Tag lang in und um Rom.
9: Sie war eben damals ihrer Zeit weit voraus. Also Sprache, Gender, diese ganze Thematik um patriarchalische Strukturen, ohne dass sie das jemals so genannt hätte, das hat mich wirklich angesprungen. Und darum war meine Hoffnung von Anfang an, wie kann ich das in die Gegenwart bringen, ohne dass das vielleicht peinlich wird.
12: Die Übernahme der Rolle wird im Film thematisiert als Geisterbeschwörung. Auch verschmelzen Gegenwart und historisch rekonstruiertes Setting immer wieder miteinander. Einmal etwa ist Sandra Hüller als Ingeborg Bachmann mit dem E-Roller unterwegs, fährt zum Zeitungskiosk. Es ist bewegend, ihr dabei zuzuschauen, wie sie sich die Lebensgeschichte aneignet und wie es ihr gelingt, Zerrissenheit, Traurigkeit und ebenso Selbstbehauptung Ingeborg Bachmanns darzustellen.
16: Wir beginnen da mit Annette von Droste-Hülshoff und kommen bei Ilse Eichinger und Ingeborg Bachmann an und unterwegs sind 12 Namen oder 13, Schluss, mehr nicht. Das ist nun mal so, dass die Frauen offenbar zu anderen Funktionen im Leben vor allem bestimmt sind.
12: Regina Schilling folgt der Biografie Ingeborg Bachmanns chronologisch, beginnend in der Kindheit in Kärnten. Die Beziehungen zu Paul Celan, Hans-Werner Henze und Max Frisch werden gespiegelt. Ebenso literarische Ehrungen, die Gruppe 47, ihre Übersiedlung von der Lyrik in die Prosa, die oft befremdlichen Reaktionen des weitgehend männlichen Literaturbetriebs.
17: Ich existiere nur, wenn ich schreibe. Ich bin nicht, wenn ich nicht schreibe.
9: Einmal sagt sie zu dem Roman Malina, es ist keine Autobiografie, es ist vielmehr ein geistiger Prozess, ohne Peinlichkeiten und Privatgeschichten. Und das war mir total wichtig, diesen geistigen Prozess, den Bachmann durchgemacht hat, darzustellen, näher zu bringen.
12: Das ist Regina Schilling gelungen, auf eine intensive und zugleich im schönen Sinn spielerische Weise, ohne jedes Pathos. In Ingeborg Bachmanns Literatur ist noch so viel zu entdecken.
2: Ingeborg Bachmann, Jemand, der einmal ich war, heißt der Dokumentarfilm von Regina Schilling. Nils Beinker hat ihn vorgestellt und der Film ist gerade in den deutschen Kinos angelaufen.

0: 3 Minuten vor 2 ist es.
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0: Ja, Deutschland hat eine eher überraschende Niederlage kassiert. 2:1 gegen Ecuador, ist aber trotzdem weiter unter den letzten 16. Jan Wochner, wie sieht's denn aus bei Japan-Schweden? Wer ist da? Der nächste Runde näher.
2: Aktuell sind beide Mannschaften auf Kurs K.O.-Phase. Es ist Pause in Dallas. Es steht 0:0 im Duell zwischen Japan und Schweden. Und diese erste Hälfte war, ehrlich gesagt, gerade zum Ende hin ein Stück weit spaßbefreit. Beide Mannschaften scheuen noch das ganz große Risiko. Torszenen sind absolute Mangelware. Hab eben eine Statistik präsentiert bekommen. Beide Mannschaften haben nur einmal aufs Tor des Gegners geschossen jeweils. Also das spricht jetzt nicht für absolute Spielfreude. Aber beide Mannschaften haben natürlich in diesem letzten Gruppenspiel auch die Tabellensituation ganz genau im Blick und im Hinterkopf. Und die stellt sich wie folgt dar. Im Parallelspiel führt ja Niederlande.

0: verspielen. Japan sollte allerdings auch im Hinterkopf haben, dass sich der Gruppensieg durchaus lohnen würde. Denn als Gruppenzweiter droht im 16-Viertelfinale das Duell mit Rekordweltmeister Brasilien. Soweit sind wir noch nicht. Aktuell Pause hier. Japan 0, Schweden 0.
1: Live von der WM war das Jan Wochner.

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1: Um 2 Uhr mit Reza Waffer. Bei der Fußball-Weltmeisterschaft hat das deutsche Team einen Dämpfer hinnehmen müssen. Die DFB 11 verlor ihr letztes Spiel der Vorrunde gegen Ecuador. Aus dem ARD-WM-Team Michael Küster.
2: Das DFB-Team hat nach früher Führung noch mit 1:2 gegen Ecuador verloren. Für die Nagelsmann-Elf bleibt diese Niederlage folgenlos. Deutschland stand schon zuvor als Gruppensieger fest. Platz 2 hat sich die Elfenbeinküste gesichert nach einem 2:0 über Curaçao, das damit die Heimreise antreten muss. Dritter wird Ecuador. In Gruppe D geht's nur noch um Platz 2. Die besten Karten haben die Australier, denen im direkten Duell gegen Paraguay ein Unentschieden reicht für den direkten Einzug in die K.O.-Runde. Die Partie von Gruppensieger USA gegen die schon ausgeschiedenen Türken ist sportlich ohne Bedeutung. Anstoß ist jeweils um 4 Uhr früh.
1: Ein Team des Technischen Hilfswerks soll heute nach Venezuela abreisen. Nach Angaben einer Sprecherin des THW werden knapp 50 Einsatzkräfte mit einer Bundeswehrmaschine vom Fliegerhorst Wunsdorf in Niedersachsen in Richtung Erdbebengebiet starten. Geplant ist, dass sie sich an der Rettung von Verschütteten beteiligen. Die Bundesregierung will außerdem Hilfsgüter in das südamerikanische Land schicken. Die Behörden in Venezuela melden zurzeit 188 Tote und mehr als 1500 Verletzte. Unter den Trümmern werden allerdings noch viele weitere Opfer befürchtet. Bund und Länder haben sich darauf geeinigt, wie die Kommunen finanziell entlastet werden sollen. Die Finanzreform ist bei der Ministerpräsidentenkonferenz im Kanzleramt in Berlin vereinbart worden. Hintergrund sind stark gestiegene Sozialausgaben der Kommunen. Dies betrifft etwa die Kinder- und Jugendhilfe oder die Eingliederungshilfe für Menschen mit Behinderung. Künftig soll gelten, in bestimmten Fällen übernimmt der Bund 80% der Mehrkosten. Bund, Länder und Kommunen hatten seit Monaten darüber diskutiert, wie gestiegene Kosten, die durch neue Bundesgesetze entstehen, aufgeteilt werden sollen. Für Umweltverbände wird es in Zukunft schwieriger, gegen Infrastrukturprojekte zu klagen. Der Bundestag hat eine entsprechende Gesetzesänderung beschlossen. Ziel ist es, die Umsetzung von großen Vorhaben wie etwa dem Bau von Autobahnen zu beschleunigen. Künftig sollen Umweltverbände nur noch unter bestimmten Voraussetzungen juristische Schritte gegen Infrastrukturprojekte einleiten dürfen. Und Klagen sollen nicht mehr automatisch eine aufschiebende Wirkung haben. Das waren die Nachrichten. Das Wetter in Deutschland. In der Nacht meist klar, Tiefstwerte zwischen 24 und 14 Grad. Tagsüber sonnig, später Richtung Westen Quellwolken, vereinzelt Schauer und Gewitter. Höchstwerte 31 bis 40 Grad, an der Küste etwas kühler. Am Samstag viel Sonne bei Temperaturen zwischen 31 und 41 Grad. Es ist 2:03 Uhr.
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3: Die Autobahn 2 Hannover Richtung Berlin ist zwischen Ziesar und Wollin wegen Straßenschäden gesperrt. Die A2 Berlin Richtung Hannover ist zwischen Burg Ost und Burg Zentrum wegen Reparaturarbeiten bis Sonntag gesperrt. Die A4 Görlitz Dresden ist zwischen Kodersdorf und Niederseifersdorf in beiden Richtungen wegen Wartungsarbeiten im Tunnel Königshainer Berge bis 5 Uhr früh gesperrt. Die A8 München Richtung Salzburg ist zwischen Bad Reichenhall und Grenzübergang Bad Reichenhall wegen Bauarbeiten bis 6 Uhr gesperrt. Die A9 Berlin Richtung Halle-Leipzig ist in Höhe Niemegk wegen Bauarbeiten bis 5 Uhr gesperrt. Die Autobahn 20 Lübeck Richtung Kreuz Uckermark ist zwischen Rostock Südstadt und Dummersdorf wegen einer Fahrbahnerneuerung bis Montag früh 4 Uhr gesperrt. Die Autobahn 71 Suhl Richtung Erfurt ist zwischen Suhl Zellermelis und Oberhof wegen Wartungsarbeiten im Tunnel Hochwald bis 6 Uhr gesperrt. Und die A96 München Richtung Lindau ist zwischen Memmingen Nord und Kreuz Memmingen wegen Bauarbeiten gesperrt.